0: Autobahn 1 Bremen Richtung Hamburg ist zwischen Harburg und Stillhorn wegen einer Baustelle noch bis 5 Uhr früh gesperrt. Solange geht die Umleitung für Sie über die U83. Autobahn 1 Lübeck-Hamburg. Auf der Norderelbbrücke gibt's stockenden Verkehr in beiden Richtungen. Autobahn 7 Hannover Richtung Hamburg. Zwischen Ramelsloh und Horster Dreieck 3 Kilometer Stau. Die A39 Salzgitter Richtung Braunschweig ist zwischen Salzgitter-Lebenstedt Süd und Wartenstedt wegen einer Nachtbaustelle auch heute Nacht wieder gesperrt. Bis 5 Uhr früh soll das dauern. Solange gibt's für sie die U79 als Umleitung. Die A71 Suhl Richtung Erfurt ist zwischen Oberhof und Gräfenroda wegen Tunnelwartungsarbeiten noch bis 6 Uhr früh gesperrt. Die A659 Viernheim Richtung Weinheim ist im Kreuz Weinheim wegen einer Baustelle noch bis 5 Uhr gesperrt. Auch dort gibt's eine Umleitung für Sie. Und die A861 Dreieck Hochrhein Schweiz ist im Nollinger Bergtunnel wegen einer Nachtbaustelle noch bis Freitag gesperrt. Immer ab abends 20 Uhr bis morgens um 5. Das war's vom Verkehr.
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0: Aus dem Studio von NDR Info in Hamburg. Ab jetzt mit Carsten Thiele an ihrer Seite. Ich freue mich, dass Sie sich auch heute Nacht wieder für die ARD Infonacht entschieden haben. Und das wird sich lohnen, denn wir nehmen uns wieder ganz viel Zeit für die Themen des Tages. Eins davon ist die neue Prämie für E-Autos, die neuen Schwung bringen soll in die Autoindustrie und außerdem einen Anreiz schaffen soll, sich für einen klimafreundlichen Wagen zu entscheiden. Gestern ging es ja los mit der neuen Prämie. Die Internetseite für die Anträge ist freigeschaltet worden. Ja, Sie haben richtig gehört. Der Antrag kann ohne Besuch auf Ämtern einfach online erledigt werden. Dietrich Karl-Meurer berichtet.
2: Schon wenige Minuten nach dem Start des neuen Förderportals für Elektroautos sind mehr als 1.800 Anträge eingegangen, meldet das Bundesamt für Wirtschaft und Ausfuhrkontrolle, kurz BAFA, das für die Bearbeitung zuständig ist. BAFA-Präsidentin Mandy Pastor sagt erfreut:
3: Das Interesse ist groß und es ist gut, dass es jetzt losgeht.
2: Privatpersonen können ab sofort die Prämie für Kauf oder Leasing eines Elektroautos oder Plug-in-Hybrid-Fahrzeugs beantragen. Die Förderung gilt auch rückwirkend für seit Jahresbeginn zugelassene Fahrzeuge. Je nach Einkommen und Haushaltsgröße zahlt der Staat 1.500 bis 6.000 Euro. Wer weniger verdient, erhält mehr. Auch Familien profitieren stärker. Darauf verweist Bundesumweltminister Carsten Schneider. Der SPD-Politiker sagt:
4: Wir haben ein Förderprogramm aufgelegt, das das Ziel hat, für breite Bevölkerungsschichten, nicht nur für die Spitze der Gesellschaft, sondern gerade für diejenigen, die über mittlere und auch geringere Einkommen verfügen, es möglich zu machen, sich umweltfreundlich, nachhaltig und kostengünstig zu bewegen.
2: Zugleich betont der Minister die energiepolitische Bedeutung von Autos mit Elektroantrieb.
4: Mit ihnen haben wir die Chance, uns unabhängig von Diesel und Benzin zu machen, von den Weltmärkten, aber vor allen Dingen auch von den Kriegen und den eben unserer Erpressbarkeit, die wir in Teilen haben. Wir werden resilienter als Bundesrepublik Deutschland.
2: Die Förderung soll zudem den CO2-Ausstoß im Verkehr senken und die Nachfrage nach neuen Elektrofahrzeugen stärken. Bis 2029 stehen dafür rund 3 Milliarden Euro bereit. Das Ministerium rechnet mit rund 800.000 geförderten Fahrzeugen. Schon jetzt fahre fast jeder vierte Neuwagen elektrisch, sagt Schneider. Er berichtet auf der Pressekonferenz über seine Erfahrungen mit E-Autos des Umweltministeriums.
4: So Elektroautofahren macht auch verdammt viel Spaß.
2: Privat fährt der Minister noch einen 13 Jahre alten Dieselkombi. Zu seinem nächsten Auto sagt er:
4: Wenn das neu kommt, dann wird das ein E-Auto.
2: Die Beantragung der Förderung sei bewusst unkompliziert organisiert und laufe komplett digital, erläutert BAFA-Präsidentin Mandy Pastor.
5: Wir haben ein schlankes Verfahren, das sehr, sehr einfach zu bedienen ist.
2: Um sich bei der Förderplattform anzumelden, benötigen die Nutzerinnen und Nutzer einen Personalausweis mit Online-Funktion oder ein Elster-Zertifikat. Danach laden sie Steuerbescheide und Fahrzeugdaten hoch. Viele Angaben übernimmt das System automatisch. Wer Hilfe braucht, erreicht eine Hotline. Die Anträge bearbeitet das BAFA am Standort Weißwasser in der Oberlausitz. Wie lang das dauert, da will sich Pastor nicht festlegen.
5: Wir setzen alles daran, dass es so schnell wie möglich geht.
2: Käufer zahlen das Auto also zunächst selbst. Erst nach der Prüfung überweist der Staat die Förderung. Kritik kommt vom Autoexperten Ferdinand Dudenhöfer. Er hält die Prämie wegen hoher Spritpreise für unnötig. Schneider widerspricht. Die Förderung schaffe zusätzliche Anreize.
0: Wir bleiben noch bei der neuen Förderprämie für E-Autos. Mein NDR-Kollege Andreas Sperling hat darüber mit Jürgen Hasler gesprochen. Er ist Hauptgeschäftsführer im Zentralverband des deutschen Kfz-Gewerbes. Die erste Frage war, bringt diese Prämie jetzt den Umschwung? Bringt sie den E-Auto-Boom, auf den die Branche seit langem wartet?
6: In gewisser Weise ja. Wir müssen bedenken, dass nach dem Förderaus vor über 2 Jahren der Markt für E-Mobilität im privaten Segment extrem eingebrochen ist. Und wir haben nur mühsam es wieder geschafft, bis Ende 2025 das gleiche Niveau zu erreichen, das wir 2023 hatten. Mit anderen Worten, wir haben 2 Jahre verloren. Und jetzt, 2026, glaube ich, kriegen wir wieder den Schwung rein in den Markt, dass die Elektromobilität in Deutschland zum Erfolg wird.
7: Ja, wie sieht denn die Praxis in den Autohäusern jetzt aus? Wie groß ist das Interesse am Kauf eines E-Autos mittlerweile oder eines Plug-in-Hybrid oder vergleichbar?
6: Das Interesse ist da. Kunden fragen zunehmend nach Fahrzeugen, lassen sich beraten. Bisher war die Reichweitenangst das Hauptthema. Und der höhere Preis. Heute ist es eher die Frage, welche technischen Besonderheiten das Elektroauto hat. Also die Skepsis ist gewichen und wir haben stattdessen eine große Neugierde. Das ist erstmal positiv. Aber man muss ehrlich sein, die zweite große Frage dreht sich dann sehr schnell um die Lademöglichkeiten. Und wer privat laden kann oder im Betrieb, ist immer klar im Vorteil.
7: Ja genau, da wollte ich auch danach fragen, weil das hört man eben auch immer wieder bei interessierten Kundinnen und Kunden. Die Ladeinfrastruktur, wo kann ich mein E-Auto wohnortnah aufladen? Können Sie denn die Kundschaft mittlerweile beruhigen?
6: Teilweise. Also es gibt genügend Förderprogramme, jetzt zuletzt auch vom Bundesverkehrsministerium aufgelegt, das Mietquartiere bzw. Wohneigentumanlagen fördert, die eine entsprechende Ladeinfrastruktur hinsetzen. Das ist schon mal ein Fortschritt gegenüber dem klassischen Einfamilienhaus. Wir haben auch einen enormen Ausbau der Ladeinfrastruktur erlebt, leider aber nur beim Schnellladen. Das heißt, uns fehlen in den Wohnquartieren öffentlich zugängliche Lademöglichkeiten. Und das ist noch ein Thema, das wirklich stark angegangen werden muss.
7: Ja, haben Sie denn den Eindruck, dass sich da zumindest mittelfristig etwas tut?
6: Ja, auf jeden Fall. Also Ideen sind da. Ich will jetzt nicht die Unternehmen nennen, die das machen, aber es gibt das sogenannte Laternenparken, das ausprobiert wird. Also niederschwellige Angebote, wo ich als Privatperson mein Auto laden kann, ohne gleich Blockiergebühren zahlen zu müssen. Stromanbieter haben auch nachts diese Blockiergebühren teilweise aufgehoben. Also es kommt Bewegung in den Markt. Das sehen wir sehr optimistisch. Und es ist auch eine Frage der Gewohnheit, dass man immer wieder beim Einkaufen, bei den Gelegenheiten, wo das Auto steht, bereits zur Ladesäule greift oder lädt, anstatt wie beim Tanken immer darauf warten, dass der Tank fast leer gefahren ist, um dann wieder eine volle Tankfüllung sich zu gönnen. Also die Gewohnheit zwischen Tanken und Laden muss gelernt werden, dass es hier eben einen anderen Zugang zu gibt. Und da beraten unsere Autohäuser vor Ort entsprechend die Kunden auch.
7: Das Interesse am E-Auto ist also vorhanden, das haben Sie uns geschildert. Und nun gibt es die staatliche Förderung rückwirkend zum Jahresbeginn. Können Kundinnen und Kunden denn dann auch noch auf Rabatte der Händler hoffen?
6: Ich will dem nicht vorgreifen, aber es gibt natürlich die Rabattaktion nach wie vor. Auch im Vorfeld hat es die gegeben. Nur müssen wir langsam konstatieren, dass sich die Preise auch angleichen. Also der die Förderung bekommt, hat vielleicht bei der Finanzierung einen leichten Vorteil, dass er die Leasing-Sonderzahlung damit abdecken kann. Oder aber er hat andere Paketlösungen, die er mitverhandeln kann, wenn er mit dem entsprechenden Fahrzeug oder das entsprechende Fahrzeug nachfragt. Wir werden sehen, ob die Rabatte, die es bisher zu Jahresanfang gegeben hat, auch in der gleichen Form weitergegeben werden können. Ich kann da leider Ihnen keine Prognose abgeben, weil das auch sehr deutlich die Sache der Hersteller am Ende des Tages ist.
7: Sollte das Interesse am E-Auto also jetzt durch die Förderung weiter steigen, müssen Kundinnen und Kunden sich denn dann auch auf längere Wartezeiten einstellen?
6: Das wird mit Sicherheit eine Konsequenz sein. Wir haben leider bei der Förderung die jungen gebrauchten Fahrzeuge nicht berücksichtigt. Das ist ein eklatanter Fehler. Das hat in der bisherigen Förderung immer funktioniert. Wir haben genügend junge gebrauchte Jahrestageszulassungen auf den Höfen stehen, weil eben insbesondere im vergangenen Jahr die Hersteller und auch Händler Eigenzulassungen forciert haben, um die Flottenziele zu erreichen. Diese Fahrzeuge, da ist unsere Sorge groß, bleiben möglicherweise moderner Elektroschrott, weil jetzt natürlich der Hype auf die Neuwagen geht mit der Förderung und die jungen Gebrauchten, die hervorragende Qualität sind, sogar günstiger als ein Neuwagen sind, bleiben stehen, weil man ja jetzt auch auf den Neuwagen zugreifen kann. Das erfüllt uns ein bisschen mit Sorge, ehrlicherweise.
7: Ja, und wenn wir nochmal zum Neuwagen zurückkommen, mit welchen Wartezeiten muss man da rechnen?
6: Wir sind momentan bei 4 bis 6 Monaten, je nach Fahrzeug und Ausstattungstyp. Aber da ja zum Glück rückwirkend zum 1.1. die Förderung ausgezahlt wird, kommen alle in den Genuss, die möglicherweise im letzten Jahr schon ihr Auto bestellt haben, in diesem Jahr ausgeliefert bekommen haben, dass also die Fördermaschinerie, wenn ich so nennen darf, tatsächlich auch anspringen kann.
7: Ist es denn ein Problem in Ihren Augen, dass Bezieher höhere Einkommen diese staatliche Förderung nicht bekommen? Also halten die sich dann bei E-Autos noch zurück?
6: Eigentlich nicht, denn wir haben aus der Vergangenheit gelernt, wo andere Förderprogramme waren, dass die höheren Einkommen wesentlich eine höhere Bereitschaft haben, generell Neuwagen anzuschaffen. Das ist der eine Punkt. Der zweite Punkt, weil es eben korreliert mit Einfamilien- oder Wohneigentum, auch hier die eigene Ladeinfrastruktur ein Thema spielt. Also ich habe hier eine Kundengruppe, die tendenziell ohnehin beim Thema Elektromobilität zugreift. Und durch die Förderung geht es jetzt eben darum, auch die mittleren und kleineren Einkommen hierfür zu begeistern.
7: Herr Hasler, wie bewerten Sie den Trend? Ist der Abschied vom Verbrenner jetzt endgültig eingeläutet?
6: So würde ich es noch nicht sagen. Immerhin wird ja auch der Plug-in-Hybrid gefördert. Es ist ein Umstieg, wo wir rechnen, rund 25% der Neuzulassungen dürften in diesem Jahr auf jeden Fall voll elektrisch sein. Das ist unsere Prognose für 2026. Die ist durchaus realistisch. Das heißt aber im Umkehrschluss, Sie haben noch 75% der anderen Neuzulassungen, die entweder Plug-in-Hybride sind oder sogenannte Mild-Hybride, die also nicht mit dem Stecker funktionieren, aber eine Batterie zur Rekuperation der Bremsenergie beispielsweise haben. Also wir haben moderne Fahrzeuge im Markt, die extrem gut nachgefragt werden, aber die rein batterieelektrischen Fahrzeuge sind auf einem guten Weg, ihren Marktanteil kontinuierlich auszubauen. Das mit Sicherheit.
8: Sagt Jürgen Hasler, der Hauptgeschäftsführer im Zentralverband des deutschen Kfz-Gewerbes. Und soweit bis hierhin unser Schwerpunkt in der ARD-Infonacht zur neuen E-Auto-Prämie.
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8: Schon wieder gibt's heute hohen Besuch in Peking. Nachdem letzte Woche US-Präsident Trump dort war, ist nun Russlands Staatschef Wladimir Putin an der Reihe. Sein Flugzeug ist am Abend in Peking gelandet, empfangen von einer Ehrengarde. Und nun geht's heute an die Gespräche zwischen Trump und Staatschef Xi. Dabei dürfte es vor allem um Wirtschaftsfragen gehen, um den Ausbau der strategischen Partnerschaft der beiden Länder und vermutlich auch um den Krieg in der Ukraine. Was von diesem Besuch zu erwarten ist, wollte Maximilian Seib wissen und hat seine Recherche an einem eher ungewöhnlichen Ort begonnen.
9: Zu Besuch im ältesten russischen Restaurant in Peking. Zwei Russinnen in traditionellen Gewändern spielen auf. Der Raum sieht aus wie ein Salon im Zarenreich. Opulente Kronleuchter, schwere rot-goldene Vorhänge, große Bilder in Goldrahmen an den Wänden. Seit über 60 Jahren gibt es das Restaurant Moskau. Besitzer ist allerdings das staatliche chinesische Tourismusbüro. Und auch die Gäste hier ausschließlich Chinesen, die sich an russischem Essen oder russischer Stimmung erfreuen. Unter ihnen eine Gruppe junger Filmstudenten. Einer von ihnen erzählt: Die Beziehung zwischen China und Russland würde immer besser werden. Die beiden Staatschefs Xi und Putin würden bei ihren regelmäßigen Treffen nicht nur politische Themen diskutieren. Er erinnere sich auch an Szenen aus den Nachrichten, als beide zusammen kochten, Ideen über Essen und Kultur der beiden Länder miteinander teilten. Als er das sah, wollte er auch russisches Essen probieren. Russland, das ist für viele Chinesinnen und Chinesen längst ein wichtiger Partner. Vorgelebt wird das von den beiden Staatschefs. Die Beziehung zwischen Xi und Putin trägt seit mehr als 4 Jahren das Label »grenzenlose Freundschaft«. Verkündet wenige Wochen, bevor Russland die Ukraine überfiel. Eine Invasion, die China bis heute nicht verurteilt hat. Die beiden Seiten sind seither noch enger zusammengewachsen, gerade wirtschaftlich. China kauft große Mengen an Öl und Gas, die Russland nicht mehr an den Westen liefern kann. Das alles zu stark vergünstigten Preisen. Dazu liefert China vieles, was Russland durch die Sanktionen aktuell nur schwer bekommt. Autos, Maschinen, Elektronik, Computerchips. Bernhard Bartsch von der Forschungseinrichtung Merricks in Berlin.
10: Die russische Wirtschaft, die so sehr unter Druck ist gegenüber dem Westen, profitiert eben enorm davon. Gerade sogenannte Dual-Use-Güter, Güter, die sowohl zivil als auch militärisch wichtig sind, bezieht Russland zunehmend von China in den letzten Jahren.
9: Peking betont immer wieder, man liefere keine Waffen an Russland, nur zivile Produkte. In der Praxis verschwimmen die Grenzen. Ein Chip, der in einem Laptop steckt, kann auch in einer Drohne verbaut werden. Der Ukraine-Krieg wird Thema sein zwischen Xi und Putin. Auf Schützenhilfe aus Peking bräuchten die Ukraine und der Westen aber nicht hoffen, so Bernhard Bartsch.
10: China möchte nicht, dass Russland als Verlierer aus diesem Krieg hervorgeht. Insofern habe ich keinerlei Erwartung, dass China da irgendwie seine Unterstützung für Russland zurückfährt oder das groß zu einem Thema machen wird.
9: China hat geopolitisch vor allem ein langfristiges Ziel, die bisher von den USA dominierte Weltordnung ein Stück weit neu zu ordnen. Russland und Putin sind auf diesem Weg als wichtiger Partner vorgesehen.
11: Eine Bubble, eine Blase. Da hat man früher an Kaugummiblasen gedacht, an Bubblegum oder vielleicht auch an Seifenblasen. Heute ist mit einer Bubble eine abgeschottete Umgebung gemeint, manchmal auch eine geschützte Umgebung. Wenn man in seiner eigenen Bubble lebt, dann hat das Folgen. Man spricht nur noch mit Gleichgesinnten und beschäftigt sich weniger mit anderen Meinungen. Dabei ist das so wichtig, miteinander im Gespräch zu bleiben, auch mit Menschen, deren Meinungen uns vielleicht nicht so richtig passen. Das ist eins der Themen bei der Digitalkonferenz Republika in Berlin, die ja auch ihre eigene Bubble ist. Unsere Kollegin Julia Herzka war dort.
12: Aber das ist ein total guter Punkt. Ja. Das sind sehr schöne Formulierungen. Da hast du jetzt zwei sehr gute Beispiele. Ja.
13: Besser diskutieren. Das ist der Titel dieser Veranstaltung auf der Digitalmesse Republika. Zweitgrößte Bühne, Riesenandrang. Die Journalisten Stefan Niggemeier und Dirk von Gehlen bestätigen einander darin, wie gut es doch tut, wenn man sich auch mal traut, seine Meinung zu ändern.
12: Also ich finde es langweilig, immer recht zu haben. Weißt du, was ich meine?
13: Ja, zugegeben, das war jetzt alles ein bisschen gemein zusammengeschnitten. Aber trotzdem, ist es nicht irgendwie ein bisschen schief, dass zwei gut situierte Männer mittleren Alters vor einem riesigen Publikum aus Gleichgesinnten miteinander darüber sprechen, wie gut es tut, aus der eigenen Bubble auszutreten? Stefan Niggemeier lächelt bei dieser Frage nach seinem Vortrag.
14: Also es ist natürlich ein Anfang. Also klar wäre das eigentlich genau das Format gewesen, wo man sich da hinsetzt und schon mal das in der Praxis umsetzt und sagt, so, wir reden jetzt mal mit Leuten, mit denen man normalerweise nicht redet oder denen man nicht zuhört. Aber ja, das war jetzt der Versuch, in einem Gespräch einfach überhaupt erstmal für uns zu entwickeln, warum ist es was Positives, die Meinung zu ändern?
13: Klar, wer ändert schon gern seine Meinung? Am liebsten umgeben wir uns doch mit Menschen, die so ähnlich sind wie wir. Sowohl offline als auch online. Ist doch ein tolles Gefühl, wenn wir Freunde haben, die ähnlich denken wie wir. Und ist doch ein gutes Gefühl, wenn uns die KI bestärkt in dem, was wir tun. Aber wie kommen wir denn jetzt ins Gespräch? Die Besucher auf der Republika haben da ein paar Ideen.
15: Ich versuche ganz häufig, wenn ich zum Beispiel im Zug sitze oder so, dass ich einfach so random ins Gespräch kommen mit den Leuten.
16: Ja, es fängt ja schon mal so ein bisschen an bei den eigenen Eltern oder Großeltern. So dieser generationenübergreifende Austausch bringt immer sehr viele Learnings mit sich. Da clashen ja wirklich verschiedene Erfahrungen und Welten aufeinander.
13: Zugfahren? Mit den Eltern sprechen? Wirklich? Ist das die ganze Magie, um rauszukommen aus der Filterblase? Was sagt der Medienjournalist dazu?
14: Also die Frage, ist es so einfach, dass man nur mit Leuten reden muss? Ich finde das gar nicht so einfach. Ich weiß nicht, wie vielen Leuten es auch so geht. Es gibt natürlich Menschen, die suchen das auch. Die sind so, dass sie im Zugabteil gerne dann ein Gespräch anfangen. Ich finde das gar nicht einfach. Aber vielleicht müsste man das mehr trainieren oder sich vornehmen und zulassen.
13: Okay, nicht einfach, aber erlernbar, dieses Miteinanderreden. Aber wie fängt man an? Erstmal die KI fragen. Hey, ChatGPT, wie schaffen wir es denn, aus der eigenen Bubble rauszukommen und mehr miteinander zu sprechen?
17: Aus der Bubble kommt man vor allem durch echte Neugier, statt Recht haben wollen.
13: Die Tipps von Chatty: zuhören statt bewerten, mit Leuten reden und nicht über sie, offline mehr Kontakte haben. Also toll, da sind wir uns ja alle einig, mehr mit Menschen anderer Meinung reden hilft. Dann müssen wir jetzt nur noch damit anfangen.
11: Wasser ist ein kostbares Gut. Das zeigt sich in vielen Ländern auf der Erde, in denen es nicht selbstverständlich ist, dass Wasser aus der Leitung kommt. Aber auch bei uns gibt es immer heißere Sommer, immer längere Trockenphasen, immer weniger Regen. In Bayern war das letzte Jahr das trockenste seit 1976. Und wenn das Wasser in Bayern knapper wird, dann sind ungewöhnliche Ideen gefragt. Zum Beispiel die Frage, kann man aus Abwasser Bier brauen? Rüdiger Kronthaler hat sich diese ziemlich kreative Idee mal genauer angesehen und hat auch versucht, dieses Bier aus Abwasser unter die Leute zu bringen.
18: Wir stehen am Rand des Münchner Frühlingsfests, Burschen in Lederhose, Mädels in Dirndl. Wir halten sie auf, um sie auf ein Bier einzuladen. Das Bier hat allerdings eine besondere Vorgeschichte. Es wurde aus recyceltem Abwasser gebraut, aus Pipi und Co. Alle Schadstoffe wurden natürlich vollständig rausgereinigt. Dennoch, skeptisches Schnuppern.
19: Wie riecht es so? Ist euer Geruchstest?
20: Riecht nach Bier, ja.
18: Hinter dem Bier aus Abwasser steckt Professor Jörg Drewes vom Lehrstuhl für Siedlungswissenschaft der TU München. Er ist Experte für Recycling von Abwasser. Er hat das Abwasser in mehreren Schritten gereinigt, deutlich intensiver als in einer normalen Kläranlage natürlich, bis am Ende ein spurenfreies Trinkwasser übrig blieb. Daraus ließ er das Bier brauen. Es geht ihm darum, für den Wert von Wasser zu sensibilisieren, angesichts der zunehmenden Wasserknappheit.
21: Wir gehen jeden Tag auf die Toilette, wir gehen jeden Tag duschen und waschen uns und das Wasser fällt immer an. Und wenn wir das so aufreinigen können, dass wir da auch andere Dinge mit bespielen können, Bewässerungszwecke im urbanen Bereich oder in der Landwirtschaft, dann hätten wir eine Alternative.
18: Das Wasser des Recyclingbiers stammt aus Schweinfurt, einer der trockensten Regionen Bayerns. Professor Drewes arbeitet mit der dortigen Stadtentwässerung zusammen. Bislang wird in Schweinfurt gereinigtes Abwasser in den Main geleitet. Gereinigtes Abwasser ist qualitativ noch weit weg vom Trinkwasser aus der Leitung, aber an sich sehr sauber. Ab kommendem Jahr soll gereinigtes Abwasser zur Bewässerung von Parks und Grünanlagen verwendet werden. Bisher wird mit Leitungswasser gegossen. Ein bayerisches Pilotprojekt. Nadine Scheier von der Stadtentwässerung Schweinfurt.
22: Der Schuh drückt, weil wir einfach sinkende Grundwasserspiegel haben und alternativlos irgendwann kein Flusswasser mehr zurückholen können, um die Bewässerung städtischer Grünflächen, die keine Trinkwasserqualität erfordern, zu bewässern. Und dann sind wir irgendwann in einer Dürre. Also von daher ist wichtig, dass wir eine alternative Wasserressource verfügbar machen.
18: Die Vereinten Nationen haben dieses Jahr den sogenannten Wasserbankrott erklärt. Das heißt, in manchen Gegenden der Welt sind die Wasserressourcen dermaßen verbraucht oder verschmutzt, dass sie als irreparabel anzusehen sind. Zurück zum Frühlingsfest. Melina und Sophie probieren jetzt auch das Recyclingbier.
23: Das schmeckt eigentlich wie Bier. Ja,
24: voll.
23: Ich merke keinen Unterschied.
24: So, schon spannend.
23: Es klingt halt sehr eklig, muss man ehrlich sagen. So.
18: Die Technik für Wasserrecycling wäre jedenfalls schon vorhanden.
25: Ach, man muss sich auch mal was trauen. Wenn aus Abwasser Bier gemacht wird, Rüdiger Kronthaler war das für die ARD-Infonacht.
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27: Mit Lars Bente und einem englischen Fußballmeister, den es lange Zeit nicht mehr gegeben hat, nämlich den FC Arsenal. Die Londoner, die haben den Titel, wie man so schön sagt, auf der Couch gewonnen, denn Verfolger Manchester City hat am Abend gepatzt. Mehr zu diesem Meistertitel von Marcel Stober.
28: Dreimal in Folge wurde der FC Arsenal Zweiter. Nun geht die Meisterschaft wieder in den Norden Londons. Und das zum ersten Mal nach 22 Jahren. Damals, 2004, holte Arsenal unter Trainer Arsène Wenger sogar ungeschlagen den Titel. Einen Spieltag vor Schluss steht nun fest, dass die 14. englische Meisterschaft aufs Arsenal-Konto geht. Verfolger Manchester City hätte am Abend bei Bournemouth gewinnen müssen, um das Rennen offen zu halten. City spielte aber nur 1:1. Bei zuvor 19 Duellen hatte man den Gegner 18 Mal geschlagen. Nun aber konnte lediglich Erling Haaland eine Minute vor Schluss den Ausgleich für Manchester erzielen. Zu mehr reichte es nicht. Neben der englischen Meisterschaft könnte Arsenal mit dem deutschen Nationalspieler Kai Havertz Ende Mai auch die Champions League gewinnen. Gegner ist dann Paris Saint-Germain.
27: Und noch weitere Premier League-Club stehen ja in Europapokal-Endspielen, unter anderem Aston Villa. Der Club aus Birmingham, der trifft ja am kommenden Abend in Istanbul auf den Bundesligisten SC Freiburg. Dieses Europa League-Endspiel, das ist definitiv das größte in der Vereinsgeschichte der Breisgauer. Und seit 18 Jahren ist ja auch Julian Schuster Teil dieser Geschichte. Erst als Spieler und dann als Trainer, seit 2 Jahren ja auch als Cheftrainer. Auf der Pressekonferenz, da hat er diese Karriere nochmal Revue passieren lassen.
29: Wir hatten in den letzten Jahren, wo ich jetzt eben auch hier bin, andere Momente. Wir sind abgestiegen in die zweite Liga und ja, jetzt einige Jahre später sitzen wir hier und dürfen ein europäisches Finale spielen. Das ist natürlich sehr besonders. Für den Moment spüre ich weder Nervosität noch im großen Druck, sondern wirklich eine große Vorfreude. Aber das liegt einfach auch an der Mannschaft, weil sie mir eine unglaubliche Sicherheit eben auch gibt, mir selber auch diesen Glauben dann eben auch schenkt, weil so viel Qualität in ihnen steckt.
27: Anstoß im Finale der Europa League ist am Abend um 21 Uhr. Blicken wir nun aber zum Viertelfinale, und zwar in den Playoffs der Basketball-Bundesliga. Da hat Meister München gegen Außenseiter Trier deutlich gewonnen. Damit steht es in der Serie 2:0 für den FC Bayern. Ja, und vorher hatte Berlin das Team aus Vechta zu Gast. Wie es in diesem zweiten Spiel der Serie lief, das weiß Jakob Rüger.
0: Es ist alles wieder offen in dieser Viertelfinalserie. Nach der überraschenden Auftaktniederlage schlägt Alba Berlin zurück und gleich zum 1:1 in der Best-of-Five-Serie aus. Die Gäste von Rasta Vechta traten selbstbewusst auf, stellten Alba vor Probleme, aber fanden nicht in ihr gefürchtetes Offensivspiel. Nach der Pause baute Alba seinen Vorsprung auf 17 Punkte aus, doch Vechta ließ sich nicht abschütteln und machte das Spiel in der Schlussphase noch einmal spannend. Die Berliner behielten die Nerven und brachten das Spiel mit 90-85 nach Hause. Die beiden nächsten Spiele finden nun in Vechta statt. Schon am Freitag kann sich ein Team den Matchball sichern.
27: Denn wer als erstes 3 Siege auf dem Konto hat, der zieht ein ins Halbfinale. Die Runde der letzten 4, so lautet auch das nächste Ziel von Tennisprofi Daniel Altmaier beim Turnier am Hamburger Roten Baum. Denn der Weltranglisten 65. aus Deutschland, der hat sich im Achtelfinale überraschend gegen die Nummer 6 der Welt, Ben Shelton aus den USA, durchgesetzt. Mit 4:6, 7:6 und 6:4.
1: Ja, ich habe viele sehr, sehr gute Spieler schon besiegt. Ein sehr wichtiger Sieg, glaube ich, seit längerem jetzt gegen keinen Top-10-Mann mehr gewonnen. Von daher, ja, man weiß selber, dass wenn man arbeitet und an sich glaube ich, dann kommen die Chancen und man gewinnt dann auch irgendwann.
27: Altmaier also gut in Form, so kurz vor den French Open. Das Grand Slam Turnier in Paris, das beginnt ja am Sonntag mit der ersten Runde. Und nicht mit dabei sein wird dann ja bekanntlich der Titelverteidiger Carlos Alcaraz. Der Spanier hat nun bekannt gegeben, dass er verletzungsbedingt auch für den Klassiker in Wimbledon passen muss.
25: Soweit der Sport mit Lars Bente. Man kann auf Fußball wetten, man kann auf Tennis wetten, auf Basketball oder American Football und damit viel Geld gewinnen. Aber wie ist es, wenn man auf Kriege wettet und wenn es dafür auch Geld gibt? Ist das makaber? Kann das einflussreich sein auf den Ausgang eines Krieges? Um solche Wetten geht's gleich bei uns nach den Nachrichten in ihrer ARD-Infonacht.

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1: Um 2.30 Uhr mit Olaf Knapp. Der Weg für die Umsetzung einer Zollvereinbarung zwischen der Europäischen Union und den USA aus dem vergangenen Jahr ist nach monatelangen EU-Verhandlungen frei. Vertreter aus dem Europaparlament und dem Rat der 27 EU-Länder einigten sich in der Nacht in Straßburg darauf, europäische Zölle auf US-Industriewaren abzuschaffen. Darauf hatten sich EU-Kommissionspräsidentin von der Leyen und US-Präsident Trump bereits im vergangenen August verständigt. Die EU hat sich am Abend auf weitere Maßnahmen geeinigt, um ihre Verteidigungsfähigkeit zu erhöhen. Hintergrund ist die Bedrohung durch Russland, aber auch die schwindende Präsenz der Amerikaner in Europa. Aus Brüssel, Sabrina Fritz.
2: Die Europäische Union hat sich darauf geeinigt, dass Genehmigungsverfahren für militärische Projekte deutlich beschleunigt werden. Außerdem sollen die Mitgliedstaaten leichter an Geld kommen, um Verteidigungsprojekte zu finanzieren. Bei der NATO geht man nach wie vor von einer Bedrohung durch Russland aus. Wir sind nicht im Krieg, aber auch nicht im Frieden, hieß es heute in Brüssel. Ein weiterer Grund ist, dass sich die USA aus Europa weiter zurückziehen werden. Der amerikanische Oberbefehlshaber bei der NATO, General Krinkewitsch, bestätigte, dass die USA 5.000 Soldaten aus Deutschland abziehen werden. Langfristig müsse mit einer weiteren Verlegung amerikanischer Soldaten aus Europa gerechnet werden, so der US-General.
1: Russlands Präsident Putin ist zu einem Besuch in China eingetroffen. Sein Flugzeug landete am Abend in Peking. Für heute ist ein Treffen mit dem chinesischen Staatschef Xi geplant. Aus der Nachrichtenredaktion Astrid Rolle.
3: Bei dem Treffen soll es vor allem um den Ausbau der strategischen Partnerschaft zwischen China und Russland gehen. Das betrifft unter anderem den Handel. Weitere Themen dürften auch der Ukraine-Krieg sowie der Nahostkonflikt sein. Putins Besuch in China soll sorgt auch deshalb für Aufmerksamkeit, weil Xi erst in der vergangenen Woche mit US-Präsident Trump in Peking zusammengekommen war. Trump war dort feierlich empfangen worden. Viele Handelskonflikte und geopolitische Spannungen zwischen den USA und China blieben aber ungelöst.
1: Bei israelischen Angriffen im Süden des Libanon sind laut Behördenangaben mindestens 19 Menschen getötet worden, unter ihnen mehrere Kinder. Das erklärte das libanesische Gesundheitsministerium. Die israelische Armee hatte vorher die Bewohner mehrerer libanesischer Ortschaften aufgerufen, sich in Sicherheit zu bringen. In Israel wiederum wurde laut Militär eine aus dem Libanon kommende Drohne abgefangen. Das Wetter in Deutschland, nachts meist trocken, später Regen, Tiefstwerte 13 bis 7 Grad. Am Tage dichte Wolken, immer wieder Schauer, später trockene Phasen bei Höchstwerten von 16 Grad in den Mittelgebirgen bis 22 Grad am Oberrhein. Und am Donnerstag im Nordosten Schauer und Gewitter, im Südwesten freundlicher, 17 bis 27 Grad. Das waren die Nachrichten.
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4: Die Autobahn 1, Bremen Richtung Hamburg, ist zwischen Harburg und Stillhorn wegen einer Baustelle bis 5 Uhr früh gesperrt. Die Umleitung geht so lange über die U83. Die A39, Salzgitter Richtung Braunschweig, ist zwischen Salzgitter-Lebenstedt Süd und Wartenstedt wegen einer Nachtbaustelle bis 5 Uhr früh gesperrt. Die Umleitung geht über die U79. Die A71 Suhl Richtung Erfurt ist zwischen Oberhof und Gräfenroda bis 6 Uhr früh gesperrt, da wird der Tunnel gewartet. Die A659 Viernheim Richtung Weinheim ist im Kreuz Weinheim wegen einer Baustelle noch bis 5 Uhr früh gesperrt, solange gibt es dort eine Umleitung für Sie. Und die A861 Dreieck Hochrhein Schweiz ist im Nollinger Bergtunnel wegen einer Nachtbaustelle noch bis Freitag immer abends gesperrt zwischen 20 Uhr und 5 Uhr früh. Das war's vom Verkehr. Gute Fahrt.
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4: Mit Carsten Thiele am Mikrofon. Hallo. Bei Wetten um Geld, da denkt man ja als erstes an Sportwetten. Aber es gibt auch Wetten, die haben überhaupt nichts mit Sport zu tun, sondern mit unserem Leben, mit Wahlen, mit Katastrophen oder sogar mit Kriegen. Wetten kann man auf solche Dinge bei der Plattform Polymarket. Aber ist das nicht gefährlich, wenn man auf den Ausgang von Kriegen wetten kann, zumal wenn es um richtig viel Geld geht? Was das für Folgen haben kann, das hören Sie jetzt in der neuen Folge von 11KM, dem Tagesschau-Podcast mit David Krause.
5: Kehrt Jesus 2027 auf die Erde zurück? Ist Friedrich Merz in 12 Monaten noch Kanzler? Oder einigen sich die USA und Iran morgen auf eine Waffenruhe? Um solche Fragen geht es auf sogenannten Prognosemärkten. Einer der ganz großen Player ist die amerikanische Online-Plattform Polymarket. Dahinter steckt ein Milliardengeschäft. Gezockt wird nicht nur auf Sportevents oder die Oscar-Verleihung, sondern auch auf Wahlen, Katastrophen und Kriege. WDR-Journalist Norman Laria hat dazu recherchiert und er erklärt uns in dieser Folge, was das Problematische an den Plattformen ist und warum das System den Insiderhandel fördert. Norman, erstmal herzlich willkommen bei FKM, schön, dass du da bist.
6: Ja, danke, danke, ich freue mich.
5: Erklär mir doch mal ganz kurz, Polymarket, wenn ich jetzt noch nie was darüber gehört habe, wie würdest du das beschreiben?
6: Ich würde es so zusammenfassen, es ist wie ein Online-Wettbüro, könnte man sagen, bei dem man auf wirklich alles, was dir in den Kopf kommt, eine Wette platzieren kannst. Also nicht nur auf Sportereignisse, sondern auch auf Ereignisse in der Wirtschaft, auf Ereignisse aus der Politik oder aus der Popkultur. Also da sind keine Grenzen gesetzt. Da wird quasi die Welt zur Wette gemacht.
5: So, und genau mit diesem Phänomen hast du dich eingängig beschäftigt. Fangen wir mal ganz vorne an. Du hast einen YouTuber kennengelernt für deine Recherchen. Wer ist das und wie genau hängt der da drin?
6: Also ich habe den YouTuber Robin HD, der heißt eigentlich Robin Clement, getroffen. Und das ist ein YouTuber mit rund 150.000 Followern, also relativ viel.
5: Schon eine Menge.
6: Genau, relativ viel für das Segment, in dem er arbeitet. Er ist nämlich spezialisiert auf Krypto- und Bitcoin-Themen. Also das ist ja erstmal eigentlich eine Nische. Und gemessen daran sind 150.000 Follower wirklich schon groß.
7: Hallo und herzlich willkommen zu einem weiteren Video.
6: Also er gilt auch als einer der größten YouTuber in diesem Bereich in Deutschland.
7: Die Wette hat ein Volumen von über 7 Millionen. Laut Polymarket liegt die Chance bei gerade einmal 26%.
6: Und ich habe mich für ihn entschieden als Protagonisten in diesem Beitrag, weil diese Wettbüros, also Polymarket, auf Kryptobasis funktioniert. Und da dachte ich mir, wer könnte mir das erklären? Wer kann mir das so ein bisschen auseinanderdröseln? Und so bin ich dann eben auf ihn gestoßen.
5: Inwiefern ist er denn auf Polymarket unterwegs?
6: Er nutzt das. Das ist ganz interessant. Ich habe ja gerade erklärt, dass Polymarket eigentlich wie so eine Art riesiges Wettbüro ist. Das ist ein Anwendungsfall für Polymarket. Der andere Anwendungsfall ist, dass man das Ganze als Analysetool nutzt. Also sprich, man kann dadurch, dass man immer bestimmte Wahrscheinlichkeiten sieht bei einer Wette, ablesen, wie wahrscheinlich ist es, dass ein Ereignis eintritt oder nicht.
5: Das klingt natürlich jetzt erstmal relativ unspektakulär, möchte ich meinen. Besonders spannend wird Polymarket ja eben auch durch seine verschiedenen Kategorien, ne? Es geht ja nicht nur um Sportwetten oder eben um Leitzinse.
6: Genau,

0: Iran, über Ukraine-Konflikt bis hin zu genaue Subkategorien des Ukraine-Konfliktes.
1: Also es gibt eine ganze Rubrik hier für Geopolitik, wo man auf die verschiedenen momentanen Krisenherde eingehen kann.
0: Mir hat das dann gezeigt. Guck mal hier, Norm, also hier ist die Rubrik und dann, wenn du jetzt den Mauszeiger ein bisschen bewegst, dann siehst du, aha, Ukraine-Karte.
1: Ukraine-Karte ist so einer der Punkte, die hier ganz präsent sind. Hier kann man beispielsweise darauf wetten, welche Gebiete als nächstes eingenommen werden. Und auch da kann man natürlich sein Geld drauf setzen. Hier sehen wir beispielsweise ein Volumen von 1.600 Dollar, hält sich in Grenzen. Es gibt aber auch welche, wo über 400.000 Dollar gewettet werden.
2: Wie funktioniert denn das? Also kann da tendenziell jeder und jede eine Wette einstellen oder wie ist da die Mechanik dahinter?
0: Also es funktioniert so, dass die Nutzer, also bei Polymarket, Vorschläge machen können und du musst eigentlich nur genug Leute finden, die deine Wette so interessant finden, dass die sagen, okay, ich investiere da jetzt, ich kaufe jetzt was, ich kaufe jetzt einen Ja-Anteil oder einen Nein-Anteil. Mhm. Und dann gibt's eine riesen Range, also da gibt es Wetten, die haben ein Volumen von, keine Ahnung, vielleicht ein paar tausend Euro. Es gibt aber auch Wetten, da stecken zum Teil hunderte Millionen Dollar drin. Also das ist wirklich ein riesiges, großes Geschäft. Und sagen wir mal, es interessieren sich dann super viele Leute für diese Wette, dann kann quasi jeder mitmachen und sich eben die entsprechenden Anteile kaufen. Und am Ende, wenn quasi dann richtig viel Geld in diesem Topf drin ist, dann sehe ich, wie die Gewichtung ist. Sagen wir mal, 65% der Leute haben Ja-Anteile gekauft und eben dementsprechend der Rest geht auf Nein-Anteile. Mhm. Und das nutzen Experten, also auch Robinhood, je nachdem, um was für Wetten es geht, als Infotool, um sich zum Beispiel den Markt anzugucken.
1: Also wir können jetzt hier uns beispielsweise eine Wette anschauen zu Friedrich Merz, ob er vor 2027 ausscheiden wird. Und die Wahrscheinlichkeiten sind jetzt tatsächlich relativ gering.
2: Dass auf die Zukunft von Politikern gewettet wird und dass die Prognosen, die dabei rauskommen, gar nicht so schlecht sind, das kommt mir irgendwie bekannt vor. Ich denke da an das Stichwort US-Präsidentschaftswahl, oder?
0: Ja, genau. Also den, sag ich mal, Durchbruch in der Popularität hatte Polymarket bei der zweiten Präsidentschaftswahl, bei der Donald Trump gewonnen hat.
3: Es ist das Bild des Tages. Donald Trump betritt die Bühne als Sieger der Präsidentenwahl in den USA. In Begleitung von Familie und Freunden wird er von seinen Anhängern begeistert empfangen.
0: Und das Besondere war, dass eben die Wahrscheinlichkeit, ob er gewinnt oder verliert, da super genau vorhergesagt wurde. Und Polymarket lag da deutlich, deutlich näher dran als klassische Meinungsumfragen.
4: Dass Trump konstant vor Harris lag, bildete Polymarket früher und genauer ab als viele Meinungsforschungsinstitute.
0: Und das hat quasi dieser Plattform einen richtigen Popularitätsschub gegeben. Und da wurde Polymarket eben auch einer breiteren Öffentlichkeit bekannt.
2: Polymarket ist 2020 gegründet worden, 2 Jahre nach Kelce, dieser anderen großen US-Plattform für Zukunftswetten. Das ist ja also noch ein relativ neues Phänomen. Haben sich das denn Wissenschaftler und Wissenschaftlerinnen schon genauer angeschaut?
0: Ich habe einen der wenigen Forscher, der sich damit beschäftigt hat, ausfindig gemacht, Konstantin Bürgi. Er ist ein Wissenschaftler an der Universität Dublin. Und was der gemacht hat, der hat sich angeschaut, wie hoch ist eigentlich die Gewinnchance? Also bei der Plattform Kelce, das ist neben Polymarket die zweite große Plattform in diesem Segment. Und es war eigentlich sehr ernüchternd. Er sagte, naja, wenn du jetzt wirklich ein Pro bist und dich richtig gut auskennst, dann verlierst du im Schnitt
5: 12-15%, während die Leute, die einfach mehr oder weniger blind reingehen, die verlieren eher um die 30% oder ein bisschen mehr von ihrem investierten Geld.
6: Also nur, dass ich es richtig verstehe, die Anfänger verlieren 30% und die Profis verlieren 12?
5: Ja, aber beide verlieren Geld.
0: Also jeder geht eigentlich am Ende bei diesem Spiel mit Verlust raus. Was ja ganz interessant ist, man kann da natürlich sehr, sehr viel Geld gewinnen, aber die andere Seite ist, wenn dein Ereignis nicht eintritt, dann verlierst du alles. Dann ist also dein gesamter Einsatz weg. Und Polymarket verdient bei jeder Transaktion mit, indem sie eben eine kleine Gebühr erheben. Und das ist letztlich das Geschäftsmodell dieser Plattform.
2: Was ist der große Unterschied zu diesen klassischen Online-Wettanbietern?
0: Ja, der eine Unterschied ist eben das Themenfeld, also dass du nicht auf Sportwetten beschränkt bist. Und der zweite Unterschied ist eben genau diese Mechanik, dass es, wenn du es wirklich jetzt mal runterbrichst auf die Struktur, keine Wette ist, sondern eine

0: Finanztransaktion. Du kaufst dir einen Anteil an etwas. Mhm. Und das finden, glaube ich, sehr viele Nutzer sehr attraktiv. Es hat dann mehr so eine Trading-Investment-Anmutung und nicht, ach, ich gehe jetzt mal hier irgendwie ins Wettbüro und setze jetzt auf A oder B, sondern man ist eigentlich ein Finanztrader. So. Mhm. Und das, ne, das wertet einen ja auch selbst auf. Ich glaube, das spricht sehr viele Leute an. Und man sieht das ja auch allein an der Marktgröße in den USA. Der Sportwettenmarkt, da wurden jetzt zuletzt Wetteinsätze in Höhe von über 150 Milliarden Dollar getätigt. Das heißt, das ist ein riesiger, riesiger Kuchen. Und da wollen sich eben Plattformen wie Polymarket und Kalshi auch was von abschneiden.
1: Von was für einer Größenordnung sprechen wir da?
0: Ja, wenn man sich jetzt mal die beiden Marktführer anguckt, also Polymarket und Kalshi, da gibt's Bewertungen, also wie diese Firmen bewertet werden, wie viel sie wert sind. Und Polymarket lag zuletzt bei 9 Milliarden Dollar, soll jetzt aber bald eine Bewertung bekommen. Also das steht zumindest aus, das könnte bis auf 15 Milliarden Dollar steigen. Bei Kalshi ist es sogar noch ein bisschen mehr. Da geht man von einer Bewertung von 22 Milliarden Dollar aus. Da sieht man auch, das sind jetzt nicht irgendwelche Krypto-Nerds, die da so ein bisschen rumprockeln, sondern das sind wirklich große Milliardenunternehmen. Vielleicht auch nochmal zur Einordnung, der Gründer von Polymarket, Shane Copeland, gilt als einer der jüngsten Self-Made-Milliardäre der Welt.
1: Also, ja, das wollte ich gerade fragen, wo kommt Polymarket eigentlich her? Wer steckt dahinter? Also der jüngste Self-Made-Milliardär offensichtlich?
0: Genau, der hat letztlich gesehen, was das für ein enormes Potenzial hat. Also diese neue Logik anzuwenden von Finanzmarkttransaktionen, ja, was aber eigentlich nur eine verkleidete Form des Glücksspiels ist, zumindest meine Meinung. Mhm. Und das ist letztlich ja auch die große Diskussion bei der Reglementierung dieser Unternehmen. Alle streiten darüber, ist es Glücksspiel oder ist das jetzt Finanztrading?
1: Ja, und auf der anderen Seite, durch dieses breite Angebot dieser Wetten, ja, also von Jesus bis wie lange bleibt Friedrich Merz Bundeskanzler, bis eben Konflikte auf der ganzen Welt, ich kann mir schon vorstellen, dass das extrem süchtig machen kann.
0: Tobias Heyer, einer der bekanntesten Glücksspielforscher in Deutschland von der Uni Bremen, er hat sich für uns das Thema Polymarket hier angeguckt und seine Einschätzung war, dass das vom Suchtpotenzial so in etwa auf einer Höhe mit Sportwetten vergleichbar ist, also ein mittleres bis hohes Suchtpotenzial. Hat dafür auch mehrere Merkmale genannt. Also zum einen hat man das Thema Kontrollillusion, also sprich, die Menschen, die da Geld setzen, glauben vielleicht besonders viel zu wissen und vielleicht das System austricksen zu können. Das mag ja bis zum gewissen Grad auch stimmen, dass man wirklich eine informierte Entscheidung da trifft. Aber trotzdem, ne, viele denken vielleicht auch einfach, hey, ich kenne mich super aus, ich setze mein Geld und am Ende verliere ich.
1: Mhm. Sag mal, wenn wir aber jetzt nach Deutschland auch mal schauen, wird hier mitgewettet? Wer wettet da überhaupt?
0: In Deutschland ist die Rechtslage eigentlich ganz klar. Du darfst nicht auf solchen Plattformen Wetten platzieren. In Deutschland ist es so geregelt über den Glücksspielstaatsvertrag, dass nur Anbieter Wetten anbieten dürfen, die eine Lizenz haben, die man sich eben erstmal besorgen muss. Und selbst wenn man diese Lizenz hat, werden Wetten nur auf Sportereignisse getätigt. Also es ist ganz klar, Polymarket oder auch überhaupt dieses Modell, diese Form des Wettens ist in Deutschland nicht legal. Das sagt ja sogar Polymarket auch selbst auf der Plattform. Also wenn man da mal sich durchklickt, steht da, also ne, aus Deutschland heraus dürfen keine Wetten getätigt werden. Und auch Deutschland ist auch geblockt. Also man kann mit einer deutschen IP-Adresse da kein Geld platzieren und mitmachen. Der Haken an der Sache ist, dass man, wenn man zum Beispiel seine IP-Adresse verschleiert, trotzdem auf diesen Plattformen Wetten platzieren kann. Und es hat auch einen komischen Beigeschmack. Zum Teil werden Wetten auf deutsche Ereignisse angeboten, also zum Beispiel, ne, wie geht die nächste Landtagswahl aus in einem bestimmten Bundesland? Ja. Bleibt Friedrich Merz bis 2027 an der Macht, ja oder nein? Also das gibt's auch alles und sogar die Benutzeroberfläche lässt sich auf Deutsch einstellen. Mhm. Nach Einschätzung von Markus Ruttig, das ist einer der bekanntesten Anwälte für Glücksspielrecht in Deutschland, ist es so, dass diese Anbieter niemals eine Lizenz hier bekommen würden.
2: Mir ist bis jetzt keine Plattform bekannt, die über die entsprechenden Erlaubnisse verfügen würde. Das ist ja auch das, was die deutsche Gesetzgebung schon lange reguliert und vor allen Dingen schon immer verbieten wollte, nämlich gerade diese Möglichkeit, auf bestimmte Ereignisse zu wetten, weil diese Ereigniswetten sehr, sehr manipulationsanfällig sind. Und auf diesen Prognoseplattformen passiert ja genau das, dass man eben auf Einzelereignisse wetten kann.
0: Und deutsche Nutzer darf es nicht geben. Die dürfen nicht wetten. Ist illegal.
1: Du hast ja schon den Gründer von Bully Market erwähnt, Shane Copeland. Auch der umstrittene Tech-Milliardär Peter Thiel hat Geld bei Bully Market investiert. Der steht politisch ja US-Präsident Trump sehr nah. Gibt es da noch mehr Verbindungen?
0: Ja, genau. Da stecken große Investoren hinter. Ein Name, den man wahrscheinlich auch sehr schnell kennt, ist Donald Trump Jr., also der Sohn des US-Präsidenten. Bei Bully Market ist er investiert und bei Kelce ist er Berater. Also man sieht, da sind wirklich auch hohe politische Kreise mit involviert. Vielleicht auch ganz interessant in dem Kontext, die Trump-Media-Organisation, also über die auch True Social läuft, also quasi das Privat-Twitter oder jetzt X von Donald Trump, hat angekündigt, dass die sogar eine eigene Plattform rausbringen wollen, also quasi ihr eigenes kleines Polymarket.
1: Jetzt haben wir ja gelernt, bei Plattformen wie Polymarket gibt es nicht nur Sportwetten, sondern im Extremfall auch Wetten auf Kriege wie in der Ukraine, Gaza oder Iran. Und da sind ja Menschen daran beteiligt, die Zugang zu geheimen Infos aus Politik oder Militär haben und dieses Wissen ja auch für genau solche Wetten auf zukünftige Ereignisse nutzen könnten. Wie groß ist denn die Gefahr von Insiderhandel?
0: Ja, das ist eigentlich das große Problem bei diesen Plattformen und das, was auch wirklich im Zentrum der Kritik steht. Also dann gab es ja einen prominenten Fall bei der Festnahme des ehemaligen Präsidenten von Venezuela, Maduro.
3: Zunächst gab es Meldungen über Explosionen in der Hauptstadt Caracas. Dann überschlugen sich die Ereignisse, macht aber Maduro und seine Frau seien gefangen genommen und ausgeflogen worden, teilte Trump auf der Plattform Truth Social mit.
0: Und genau auf diese Festnahme wurde damals auch eine Wette platziert und ein Nutzer hat damit rund $400,000 Gewinn gemacht. Und es stellte sich jetzt raus im Nachgang, dass dieser Mann anscheinend ein US-Soldat sein soll. Und es gibt eine Anklageschrift und ihm wird vorgeworfen, dass er eben mit diesen vertraulichen Informationen, die ihm vorlagen, auf der Plattform Geld machen wollte. Was dieses ganze Thema Insiderhandel angeht, hat mir das auch der Wissenschaftler Konstantin Bürgi ganz klar gesagt, sobald Insider einen Informationsvorsprung haben.
4: Insider, die schon wissen, okay, in der nächsten Woche passiert etwas, kann es durchaus sein, dass gewisse Insider da auf diese Märkte gehen und ihr Geld darauf spekulieren. Andere Anleger, die potenziell da investieren, die das Wissen nicht haben, sind die schon mal im Hintertreffen.
1: Diese beiden Plattformen, was sagen die eigentlich zu den Vorwürfen des Insiderhandels?
0: Ja, also angeblich wurden strengere Kontrollmechanismen implementiert und dass man stärker gegen Insiderhandel auch vorgehen möchte. Kritiker überzeugt das aber nicht so wirklich. Wir haben dann Polymarket natürlich auch noch eine Bitte um Stellungnahme geschickt. Wir haben gar keine Antwort bekommen. Also ja, zu den ethischen Bedenken, zum Thema Glücksspiel oder Finanzprodukt, da gab es leider keine Reaktion.
1: Darauf hätte ich fast gewettet.
0: Ja, genau. Ja, welchen Anteil hättest du denn gekauft? Genau, hättest du vielleicht Geld machen können. Also sie sagen, sie tun was dagegen und sie implementieren auch stärkere Kontrollmechanismen, aber die Kritiker scheint das nicht wirklich zu überzeugen. Man sieht ja sogar, wenn man sich die US-Politik anguckt, dass es auch da Gegenwind gibt. So hat zum Beispiel der US-Senat jetzt eine Regel beschlossen, dass US-Senatoren und Mitarbeiter von US-Senatoren nicht auf solchen Plattformen aktiv werden dürfen. Es gibt sogar eine Weisung des Weißen Hauses an Mitarbeiter, nicht auf diesen Plattformen mit Insiderwissen zu handeln. Also da gibt es Gegenwind. Und ansonsten, also wenn es jetzt auch auf Bundesstaatenebene geht, insbesondere von Seiten der Demokraten, wird das Ganze wirklich kritisch gesehen. Und man versucht auch, da sich noch nicht geschlagen zu geben in der Frage Finanzprodukt oder Glücksspiel.

0: Ist es denn diese, weil ich denke jetzt an den Iran-Konflikt beispielsweise, ja, ist das so eine Wette, wo viel Geld gerade drin ist? Oder wo würdest du sagen, in welchen Wetten wird gerade besonders viel investiert?
1: Ja, ganz klar. Also der Krieg der USA und Israels gegen Iran war ein Riesenfeld. Hm. Vielleicht nur mal so eine Größenordnung zu nennen. Allein auf den genauen Zeitpunkt, wann die Angriffe starten auf Iran, wurden Wetten in Höhe von mehreren hundert Millionen Dollar platziert. Also da sieht man, wie viel Geld da drin steckt. Hm. Und es gab da auch Subkategorien, also wann genau scheidet der oberste Führer Irans aus dem Amt? Also vulgo, ne, wann wird er vielleicht von einer Rakete erwischt? Also das ist natürlich nicht so formuliert, aber das impliziert das Ganze ja.
0: Könnten nicht EntscheidungsträgerInnen auch einfach manipuliert werden oder gedrängt werden sogar, Dinge zu tun, die sie ohne diese Plattform gar nicht erst machen würden?
1: Ja, da gibt's auch ein interessantes Beispiel. Und zwar gibt es einen israelischen Journalisten, Times of Israel, und er hat über einen iranischen Raketeneinschlag berichtet. Und eigentlich erstmal für ihn Business as usual, also ne, das ist jetzt nichts Ungewöhnliches gewesen. Was ungewöhnlich war, ist, dass kurz darauf er anonym kontaktiert wurde und dazu gedrängt wurde, seine Berichterstattung zu ändern. Also ist diese Rakete wirklich eingeschlagen? Waren das nur Trümmerteile einer Rakete? Waren das vielleicht Teile von einer Abfangrakete? Er wurde dazu quasi befragt und gedrängt, hey, änder das. Und es stellte sich dann am Ende raus, dass er ohne sein Wissen zum Schiedsrichter bei einer Polymarktwette geworden war. Weil es gab eben tatsächlich eine Wette darauf, ne, wann Iran Israel angreift. Und sein Bericht war letztlich dann quasi, hat die Gewinnbedingung festgelegt. So. Und wenn er das natürlich geändert hätte, dann hätten auf Polymarket andere Leute Geld gewonnen und wieder andere hätten Geld verloren. Also dann hätte sich das Ganze quasi verändert und es ging da einfach um hohe Beträge. Einer der Menschen, die ihn da anonym kontaktiert hatten, sprach von $900,000 Einsatz, die er jetzt verloren hätte durch seine Meldung. Mhm. Und dieses Geld würde er jetzt einsetzen, um diesen Journalisten fertig zu machen.

0: Ich finde, hier an dem Punkt stellen sich ja so zwei moralische Fragen. Ne? Die eine ist, darf ich mit meinem Insider-Wissen mich bereichern? Und die andere Frage ist, sollte man auf Kriege und Konflikte wetten dürfen? Was ist da deine Meinung?
1: Also meine ganz persönliche Meinung ist, ich lehne das ab. Ich finde das moralisch sehr, sehr, sehr fragwürdig, weil was ja passiert ist, dass man letztlich Konflikte und Kriege gamifiziert will, möchte ich jetzt mal so sagen. Also sprich, wenn ich jetzt sage, wann schlägt die nächste Rakete im Iran ein oder in Israel, dann sind das erstmal nur Zahlen und Graphen und eine schmissige Schlagzeile dann vielleicht auf dieser Plattform. Aber dahinter steckt ja, dass potenziell Menschen sterben, verletzt werden. Also das hängt ja am Ende immer zusammen mit Tod, Leid. Und dass du dann irgendwie, also jetzt mal zynisch gesprochen, mit der Hand in der Chipstüte dann deine Wetten platzierst und mit solchem Leid letztlich Geld verdienst, das finde ich sehr problematisch.
2: 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Ah, so lieben wir den Frühling. Aber auch ein fieser Schädling freut sich über die saftigen Blätter, der Eichenprozessionsspinner. In weiten Teilen Brandenburgs sind die Raupen gerade aktiv, aber bevor sie ihre gefährlichen Brennhaare entwickeln, die bei uns Hautausschlag und Atembeschwerden verursachen können, soll es ihnen an den Kragen gehen. In der Prignitz wird der Eichenprozessionsspinner erstmals seit 5 Jahren wieder aus der Luft bekämpft. Britta Streiter war beim Auftakt in Bad Wilsnack dabei.
3: Punkt 15 Uhr landet der Helikopter auf dem Sportplatz von Legde bei Bad Wilsnack, um mit Pflanzenschutzmittel befüllt zu werden.
4: Jetzt holt er sich wieder Nachschub. Er muss auch wieder ein Mittel auftanken. Das Dippel 4-AES, das ist ja dieses Spritzmittel, das wird jetzt hier alles vor Ort gemischt.
3: 2021 war der Hubschrauber im Prignitzkreis das letzte Mal im Einsatz. Seitdem reichte es, die Raupen lokal vom Boden aus zu vernichten. Doch durch das warme und trockene Wetter in den vergangenen Frühjahren konnte sich der Schädling prächtig entwickeln, erzählt Ordnungssachbereichsleiter Andreas Moch.
5: Im letzten Jahr, da waren ja richtig Kolonien, wirklich kahl gefressen. Und das war für uns auch der Anlass zu sagen, wir müssen jetzt großflächig die Aktion hier in diesem Jahr vornehmen, damit wir überhaupt der Sache noch Herr werden.
3: Eichen auf 900 Hektar, das ist fast die Hälfte der Fläche des Prignitzkreises, müssen in diesem Jahr behandelt werden. Allein gut 600 Hektar aus der Luft, sagt Kreissprecher Bernd Atzenroth.
6: Davon fast die Hälfte tatsächlich hier im Amtsbereich Bad Wilsnack-Weißen und auch noch ein größeres Stück im Amt Denzen. Also generell in Elbnähe sind größere Flächen, die dann halt eben da behandelt werden.
3: Die Bekämpfung aus der Luft per Hubschrauber sei die wirksamste Methode, so Andreas Much.
5: Mit diesen Injektionsdüsen, 30 Meter Länge, er kann erstmal die Fläche bearbeiten und er kann von oben, weil das Eigelege, die Eichenprozessionsspinner sind in den oberen Kronen unterwegs und auch viel besser bekämpfen. Und deswegen ist der Hubschrauber jetzt das Mittel der Wahl.
3: Auch wenn das Biozid für Menschen und Haustiere nicht gefährlich ist, sollten Anwohner einiges beachten, wenn der Hubschrauber im Anflug ist, sagt Amtstierärztin Sabine Kramer.
7: Wir können nur raten, also die Fenster geschlossen zu halten. Wenn Tiere dort in der Nähe sind, dann sollten sie erstmal in geschlossene Räume geholt werden. Wenn es denn doch passiert, dass da mal ein paar Tröpfchen ankommen, keine Panik, Kleidung wechseln, duschen und dann ist da auch alles wieder gut.
2: Britta Streiter berichtete.

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1: Um 3 Uhr mit Olaf Knapp. Der Zolldeal zwischen der Europäischen Union und den USA kann umgesetzt werden. Nach monatelangen Verhandlungen haben Vertreter aus dem EU-Parlament und dem Rat der 27 Mitgliedsländer den Weg dafür freigemacht. Aus der Nachrichtenredaktion Markus Weber.
2: Sie einigten sich in der Nacht in Straßburg darauf, europäische Zölle auf Industriewaren aus den USA abzuschaffen, so wie es EU-Kommissionspräsidentin von der Leyen im vergangenen Jahr mit US-Präsident Trump vereinbart hatte. Trump versprach damals im Gegenzug, auf die meisten EU-Produkte maximal einen Zoll von 15% zu erheben. Zuletzt hatte Trump wegen der Verzögerung den Druck erhöht. Er setzte der EU eine Frist bis 4. Juli. Sollte die EU die Umsetzung bis dahin nicht beschlossen haben, werde er neue Aufschläge verhängen und die Zölle auf Autos von zurzeit 15% auf 25% erhöhen.
1: Die Bundesregierung will heute eine Führerscheinreform auf den Weg bringen. Bei den Plänen von Verkehrsminister Schnieder geht es vor allem darum, dass die Fahrerlaubnis günstiger werden soll. Dafür sollen die Fahrschulen unter anderem mehr digitalen Unterricht anbieten und Simulatoren einsetzen können. Vorgesehen sind auch neue Regeln zu Sonderfahrten sowie theoretischen und praktischen Prüfungen. Die USA reduzieren die Zahl ihrer in Europa stationierten Brigaden. Anstatt 4 seien nur noch 3 Kampfbrigaden vorgesehen, teilte das Pentagon mit. Ähnlich äußerte sich zuvor bereits der oberste NATO-Kommandeur, US-General Grinkevich, bei einem Treffen mit führenden Militärs in Brüssel. Aus der Nachrichtenredaktion Gisela Former.
3: Einen konkreten Zeitplan nannte Grinkevich nicht, betonte aber, dass die Alliierten ausreichend Zeit bekämen, um die wegfallenden amerikanischen Streitkräfte durch eigene Einheiten zu ersetzen. Aktuell haben die USA etwa 80.000 Soldaten in Europa stationiert. Präsident Trump hatte vor einiger Zeit angekündigt, mindestens 5.000 Soldaten aus Deutschland abzuziehen. Die EU hat sich am Abend bereits auf Maßnahmen geeinigt, um ihre Verteidigungsfähigkeit zu erhöhen. So sollen Genehmigungsverfahren für militärische Projekte schneller werden und die Mitgliedstaaten sollen dafür leichter an Geld kommen.
1: Das staatliche Förderprogramm für E-Autos ist mit großem Andrang gestartet. Kurz nach Freischaltung des Portals gingen nach Angaben des Bundesamts für Wirtschaft fast 2000 Anträge ein. Wer ein neues E-Auto oder Plug-in-Hybrid-Fahrzeug kaufen oder leasen will, kann digital eine staatliche Kaufprämie beantragen. Wie hoch diese ist, hängt von Modell, Einkommen und Familiengröße ab. Das Wetter in Deutschland. Am Tage dichte Wolken und immer wieder Schauer, später trockene Phasen bei Höchstwerten von 16 Grad in den Mittelgebirgen bis 22 Grad am Oberrhein. Donnerstag im Nordosten Schauer und Gewitter, im Südwesten freundlicher bis 27 Grad. Es ist 3.03 Uhr.
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4: Die Autobahn 1 Bremen Richtung Hamburg ist zwischen Harburg und Stillhorn wegen einer Baustelle noch bis 5 Uhr früh gesperrt. Solange nehmen Sie bitte die Umleitung, das ist für Sie die U83. Die A39 Salzgitter Richtung Braunschweig ist zwischen Salzgitter-Liebenstedt Süd und Wartenstedt wegen einer Nachtbaustelle auch bis 5 Uhr früh gesperrt. Die Umleitung dort ist für Sie die U79. Die A71 Suhl Richtung Erfurt ist zwischen Oberhof und Gräfenroda wegen Tunnelwartungsarbeiten bis 6 Uhr früh gesperrt. Die A659 Viernheim Richtung Weinheim ist im Kreuz Weinheim wegen einer Baustelle noch bis 5 Uhr früh gesperrt. Auch dort gibt es eine Umleitung für Sie. Und die A861 Dreieck Hochrhein Schweiz ist im Nollinger Bergtunnel wegen einer Nachtbaustelle noch bis Freitag immer abends von 20 Uhr bis 5 Uhr morgens gesperrt. Das war's vom Verkehr. Kommen Sie gut an Ihr Ziel.
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4: Aus dem Studio von NDR Info in Hamburg, heute Nacht mit Carsten Thiele. Ja, und wieder mit einer Infonacht, in der Sie auch heute wieder gut versorgt werden mit viel Nachrichtenfutter. Später schalten wir live nach Peking, um zu schauen, wie der Besuch von Wladimir Putin in China verläuft. Jetzt aber kümmern wir uns erstmal um jemanden, der es schon seit Jahrzehnten nicht leicht hat, der bedroht wird obwohl er so wichtig ist für unser Land. Die Rede ist von unserem Wald in Deutschland. Hitze, Dürre, Umwelteinflüsse, Schädlinge machen ihm zu schaffen. Wie es um ihn steht, das erfasst die sogenannte Waldzustandserhebung. Bundeslandwirtschaftsminister Rainer hat sie jetzt für das Jahr 2025 vorgestellt. Dafür hat sich der CSU-Politiker einen Wald in Berlin ausgesucht, den Tegeler Forst. Von dort berichtet Anne-Kathrin Mellmann.
5: Bäume wachsen langsam. Deshalb weist Bundeslandwirtschaftsminister Alois Rainer im Tegeler Forst in Berlin darauf hin, dass der Waldumbau eine Mammutaufgabe sei.
6: Auch in unseren Wäldern hat sich schon vieles getan. Nur ist die Entwicklung der Wälder nicht ein Sprint, sondern ein Marathon.
5: Und darin steckt die gute Nachricht. Die Daten der bundesweiten Waldzustandserhebung deuten darauf hin, dass der Umbau weg von Monokulturen, so wie zum Beispiel Brandenburgs Kiefernwälder, hin zu widerstandsfähigen Mischwäldern läuft, wenn auch nur langsam.
6: Die Zahl neu abgestorbener Bäume ist weiter zurückgegangen, sowohl bei Laubbäumen als auch bei den Nadelbäumen. Und der Wald verjüngt sich. Vielerorts wächst eine neue Baumgeneration nach.
7: Man kann in Brandenburg ganz gut sehen, unter der Kiefer ist schon viel Laubwald, der jetzt kommt. Da wird Wald umgebaut, aber es dauert einfach im Wald.
5: Dieses Beispiel ergänzt Nicole Wellbrock, Wissenschaftlerin vom Thünen-Institut, das Daten für die Erhebung sammelt. Viele Trupps gehen dafür in die Wälder und begutachten die Baumkronen. Berlins Chefförster Gunnar Heine, der mit Hund zum Termin mit dem Minister in den Wald gekommen ist, erklärt, wonach die Datensammler suchen.
8: Dort wird eben geguckt, wie ist der Nadelzustand, wie ist der Belaubungszustand, welche Veränderungen gibt's, und dann wird praktisch eingeschätzt, gesund, kränkelt, hat große Probleme.
5: Besonders schlecht geht es Kiefern und dem Dauerpatienten Eiche. Nur noch 13% der deutschen Eichen sind gesund. Insgesamt gilt nur jeder fünfte Baum in Deutschland als gesund. Schuld sind unter anderem Trockenheit und Hitze, die die Wälder anfällig machen, auch für Schädlinge wie den Borkenkäfer. Linderung verspricht der Waldumbau, aber der geht Umweltverbänden und Opposition nicht schnell genug. CSU-Politiker Rainer betrachtet den Wald als Holzacker, kritisiert der WWF. Rainer ist selbst Waldbesitzer. Unter den hohen Bäumen des Tegeler Forstes lobt der Bayer das staatliche Förderprogramm für den Waldumbau mit hunderten Millionen Euro und sagt, der Wald sei ihm ein Herzensanliegen.
6: Wer heute einen Baum pflanzt, der übernimmt Verantwortung für Jahrzehnte. Und ich denke, genau diesen Geist braucht auch unser Land insgesamt wieder.
5: Und dann geht der Minister nur mit seinem Social-Media-Team für Fotos in den Wald.
4: Der neue Waldzustandsbericht zeigt also, die Lage bleibt angespannt. Mein NDR-Kollege Andreas Sperling hat darüber mit Irene Seeling gesprochen. Sie ist die Hauptgeschäftsführerin des Waldeigentümerverbandes AGDW. Die erste Frage war, wie groß bei ihr die Sorgenfalten sind.
9: Ja, bei uns sind die Sorgenfalten schon sehr groß, denn die Wälder in Deutschland leiden weiterhin stark unter den Folgen des Klimawandels. Wir haben sicherlich nicht so eine kritische Situation, wie wir sie in den sogenannten Dürrejahren 2018 bis 2020 haben. Aber man muss leider feststellen, dass sich dieses kritische Niveau stabilisiert hat. Wir sind weiter auf einem kritischen Niveau und nur einer von fünf Bäumen ist voll belaubt. Das heißt, diese Dürrejahre wirken weiter nach und wir spüren ganz massiv die Folgen des Klimawandels in den Wäldern. Und das ist eben Trockenheit über lange Phasen, eben Dürren. Dann aber auch wiederum Starkregenereignisse, steigende Durchschnittstemperaturen und dadurch eben auch ein hoher Schädlingsdruck, sprich Borkenkäfer, insbesondere in den Fichtenbeständen.
10: Ja, da wollte ich nochmal anknüpfen, weil Sie vor allem eben auch das Klima als Hauptverursacher, als Hauptsorgenthema nennen. Wie steht es denn um die Gefahr durch Schädlinge? Borkenkäfer, das Stichwort ist ja gefallen.
9: Ja, also durch die steigenden Durchschnittstemperaturen und damit die Instabilisierung der Bäume oder die Devitalisierung, besser gesagt, findet der Borkenkäfer da ein leichtes Opfer in den Bäumen und führt dann durch das Anbohren und durch die Unterbrechung des Saftflusses eben zu einer deutlichen Schädigung dieser Bäume und dann letztendlich zu einem Absterben. Und dann ist es eben wichtig, dass Waldeigentümer sehr schnell aktiv werden und die sogenannten Käfernester identifizieren in ihren Wäldern und die Bäume herausholen und möglichst schnell verkaufen, sodass kein Brutmaterial in den Wäldern dann ist, um für eine weitere Vermehrung des Borkenkäfers zu sorgen.
10: Wie werten Sie es denn, wenn es jetzt in der aktuellen Erhebung heißt, der Zustand habe sich leicht verbessert? Vor allem sterben nicht mehr so viele Bäume ab. Ist das an sich schon eine gute Nachricht?
9: Ja, das kann man so oder so interpretieren, würde ich sagen. Also eine Stabilisierung, was ich eingangs sagte, auf einem hohen kritischen Niveau, kann man natürlich positiv interpretieren und sagen, es stabilisiert sich, es wird nicht noch schlechter. Aber wie gesagt, das hohe kritische Niveau macht uns eben weiterhin große Sorgen. Und ich denke, wir müssen die Geschwindigkeit beim Waldumbau, also das Herstellen sozusagen von klimaanpassungsfähigen Wäldern für die Zukunft, deutlich forcieren, dieses Tempo. Wir sind da schon sehr gut unterwegs und auch schon seit vielen Jahrzehnten. Wald ist immer ein Mehrgenerationenprojekt und Waldumbau auch eine, im Prinzip eine Daueraufgabe. Und es muss aber noch schneller werden, dieser Waldumbau. Und wir haben ungefähr 3 Millionen Hektar. Das ist gut ein Drittel bis ein Viertel der Waldfläche in Deutschland, die mit großem Risiko behaftet ist angesichts zurückgehender Niederschläge und steigender Durchschnittstemperaturen. Und das sind insbesondere noch immer Fichtenbestände, aber auch Buchenbestände, die nicht so gut wasserversorgt sind, wie sie sein müssten, um vital zu sein. Und diese 3 Millionen Hektar müssen weiterhin umgebaut werden. Das muss man jetzt massiv angehen. Und da wünschen wir uns auch entsprechende Unterstützung der Politik weiter in Förderprogrammen, aber auch die entsprechenden politischen Rahmenbedingungen, die den Waldbesitzern die notwendige Beinfreiheit auf der Fläche geben, also die Möglichkeit, flexible waldbauliche Entscheidungen zu treffen. Und da haben wir im Moment ein massives Problem in Deutschland durch eine EU-Verordnung, bei der wir befürchten, dass sie den Waldumbau ausbremsen wird.
10: Sie meinen das EU-Gesetz zur Wiederherstellung der Natur?
9: Genau, die EU-Wiederherstellungsverordnung ist das, was uns neben den Auswirkungen des Klimawandels auch noch sehr große Sorgenfalten auf die Stirn bringt. Wir haben es da mit einer Verordnung zu tun, die die Wiederherstellung vergangener Waldzustände, also historischer sogenannter Lebensraumtypen im Wald anstrebt. Und diese Orientierung an historischen Referenzen blendet eben die Auswirkungen des Klimawandels aus. Dieser Bezug auf historische Vegetationszustände, der trägt uns nicht in die Zukunft. Oder um es mal vielleicht in ein Bild auszudrücken, wenn man Auto fährt, bringt der Blick alleine in den Rückspiegel wenig, dann wird man sicherlich irgendwann auf ein Hindernis stoßen, sondern man muss durch die Frontscheibe schauen, um in die Zukunft hineinzukommen. Und dieser Konservierungsansatz oder restaurationsromantische Ansätze sind da sicherlich nicht zielführend, denn Wälder sind eben keine Freilichtmuseen. Und wenn wir es mit einem dynamischen Klimawandel zu tun haben, dann hilft uns kein Regelwerk der Statik in solch einem System von permanenter Dynamik.
10: Frau Seeling, wir haben ja schon über das Klima gesprochen, wir haben auch schon über Schädlinge gesprochen. Ich würde gern noch einen dritten Aspekt mit reinbringen. Wie groß sehen Sie denn die Gefahr durch Waldbrände, die ja Jahr für Jahr im In- und Ausland wirklich große Flächen Wald vernichten?
9: Die Gefahr ist schon da, nur ich glaube, wir sollten sie jetzt nicht überinterpretieren, diese Gefahr. Wenn man die absoluten Flächengrößen anschaut, dann sind es insgesamt nicht so große Flächen. In der medialen Darstellung ist es natürlich, insbesondere wenn es in Siedlungsnähe ist, dann schon von höherer Relevanz. Aber wenn wir die Gesamtfläche der geschädigten Bestände durch die Dürrejahre 2018 bis 20 und die Fläche der Risikobestände anschauen, dann sind diese Flächen deutlich, deutlich größer als die Flächen, die von Waldbränden geschädigt worden sind. Das ist sozusagen der Befund für Deutschland. Das sieht, glaube ich, in anderen europäischen Ländern, in Spanien, in Portugal, in Südfrankreich nochmal anders aus. Da ist sicherlich die Waldbrandgefahr deutlich größer. Aber für Deutschland würde ich sagen, es ist ein Punkt, den wir nicht aus dem Blick verlieren sollten. Aber was sozusagen die vom Klimawandel geschädigten Bestände in ihrer massiven Flächenausdehnung angeht, sind die Waldbrandflächen da etwas weiter unterzuordnen.
11: Sagt die Hauptgeschäftsführerin des Waldeigentümerverbandes AGDW, Irene Seeling, im Interview mit meinem NDR-Kollegen Andreas Sperling. Und soweit bis hierhin unser Schwerpunkt in der ARD-Infonacht zum Waldzustandsbericht.
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11: Denken Sie mal 30 Jahre zurück, ins Jahr 1996. Welchen Stellenwert hatte damals das Internet für Sie? Ich denke mal, für die meisten von uns war es erstmal sicher einfach ein aufregendes neues Medium mit dem piependen Modem, die erste E-Mail, zum ersten Mal was im Internet bestellt und dann die ersten Chatprogramme. Aber damals, vor 30 Jahren, gab es auch schon Gefahren im Netz, vor allem für Jugendliche. Damals haben Bund, Länder und Landesmedienanstalten die Plattform Jugendschutznet ins Leben gerufen. Die Organisation sucht nach Inhalten wie Hass, Extremismus, sexueller Gewalt, Cybermobbing oder auch Kostenfallen. Bundesfamilienministerin Karin Prien hat jetzt den aktuellen Jahresbericht vorgestellt und da geht es auch um eine neue Gefahrenquelle, an die vor 30 Jahren noch niemand gedacht hat, die künstliche Intelligenz. Birte Sönnigsen berichtet.
12: Egal ob TikTok, YouTube, Spotify, Snapchat oder Discord, die Plattformen tun aus Sicht der Jugendschützer nicht genug, um Kinder und Jugendliche im Netz zu schützen. Daran hat sich im vergangenen Jahr kaum etwas geändert, weiß auch CDU-Bundesfamilienministerin Karin Prien. Für sie zeigen die Zahlen
13: die aus meiner Sicht nach wie vor erschreckende Realität, mit der Kinder und Jugendliche in unserem Land heute weitgehend schutzlos konfrontiert sind.
12: Die Organisation Jugendschutz.net hat im vergangenen Jahr rund 15.000 Verstöße gegen Jugendschutzbestimmungen registriert. In mehr als 90% der Fälle geht es um sexualisierte Gewalt. Auch Hass, Cybermobbing und extremistische Inhalte bleiben aus Sicht der Jugendschützer ein zentrales Problem. Häufig wird dabei auch die Unsicherheit von Jugendlichen ausgenutzt. Als Beispiel nennt Stefan Glaser, der Leiter von Jugendschutz.net, die sogenannte Manosphere.
14: Sie fußt auf Hass- und Gewaltfantasien gegen Frauen, die bis zum Femizid reichen.
12: Influencer aus diesem Bereich versuchen, Nähe zu jungen Nutzern aufzubauen und verbreiten ihre Botschaften. Dazu gehören auch Gewaltfantasien und die Überschreitung von sexuellen Grenzen.
14: Für männliche Jugendliche bergen viele der Angebote attraktive Momente. Coolen Protagonisten werden zu Idolen. Die Sichtweise von männlicher Dominanz stärkt das eigene Selbstbewusstsein. Wir sehen hier auch eine Schnittstelle zu extremistischen Szenen.
12: Die Gefahren werden auch durch künstliche Intelligenz größer. Kinder und Jugendliche kommen immer häufiger in Kontakt mit Bots und KI-Profilen, ohne diese als solche zu erkennen. Teilweise werde ihnen durch die Profile ein Perfektionsdruck vermittelt, sagt Stefan Glaser von Jugendschutz.net. Zum Beispiel durch Fitness-Influencerinnen, die mit KI erstellt wurden.
14: Die, wenn man so will, übernatürlich schöne Körper präsentieren und damit eben auch Makellosigkeit als erstrebenswertes Ideal propagieren.
12: Die Jugendschützer kritisieren, dass die Plattformen kaum problematische Inhalte löschen, wenn Nutzer sie melden. YouTube macht das laut Bericht in nur 2% der Fälle. Sobald Organisationen wie Jugendschutz.net solche Beiträge dann melden, löschten die Plattformen deutlich häufiger, sagt Eva-Maria Sommer von der Kommission für Jugendmedienschutz.
15: Ich kann daher nur vermuten, dass es bei einzelnen Diensten mehr am fehlenden Wollen als am fehlenden Können liegt. Denn ehrlich gesagt, wenn wir alle diese Inhalte massenhaft detektieren und melden können, dann stellen wir uns schon die Frage, warum die Anbieter hier selbst nicht mehr tun.
12: Auch Familienministerin Prien will YouTube, Meta, TikTok und Co. mehr in die Pflicht nehmen.
16: Es ist nicht Schuld des einzelnen Kindes, in Kontakt zu kommen mit sexueller Gewalt oder mit politischem Extremismus, sondern es ist Verantwortung der Plattform und die Verantwortlichen müssen dafür auch Verantwortung übernehmen.
12: Prien hat schon häufig kritisiert, dass sich digitale Plattformen nicht an geltende Gesetze halten und häufig trotzdem keine Konsequenzen fürchten müssen. In der Debatte um ein mögliches Social-Media-Verbot für Kinder hat Prien in der Vergangenheit deutlich gemacht, dass sie sich strengere Altersgrenzen für Social Media vorstellen kann. Sie will aber das Ergebnis einer Expertenkommission abwarten.
16: Es wird nicht die eine Lösung geben. Es wird nicht das eine Verbot sein, das das Problem löst, sondern wir brauchen klare Regeln, starke Aufsicht, europäische Durchsetzungskraft, jedenfalls wenn Sie mich fragen. Und wir brauchen deutlich mehr Bildung und Prävention.
12: Im Juni soll die Expertenkommission der Bundesregierung Vorschläge machen, wie Kinder im Netz besser geschützt werden können. Darin soll es dann auch um ein mögliches Social-Media-Verbot gehen.
11: Der letzte kleine Laden hat dicht gemacht, der Bus fährt nur noch dreimal am Tag, immer mehr Leute ziehen weg. Vielen kleineren Orten auf dem Land droht das Aussterben. Also testen sie Ideen, um gegen dieses Schrumpfen vorzugehen. Eisenhüttenstadt in Brandenburg zum Beispiel. Schon zum zweiten Mal hat die Stadt Menschen zum Probewohnen eingeladen, damit die sich mal überlegen können, ob es nicht eigentlich doch ganz lebenswert dort ist. Alina Bröckel hat mit der Probebewohnerin Angelina Heidrich gesprochen.
17: Ich stand dann so am Bahnhof und da war gegenüber ein schon zerfallenes Haus. Und da habe ich so gedacht, oha, oh, das wird interessant. Das ist abenteuerlich.
18: Das waren die ersten Momente in der neuen Wahlheimat der 67-jährigen Angelina Heidrich. Aber
17: dann kam der Bus und fuhr mich in die Stadt rein.
18: Und alles änderte sich. Der versteckte Charme der Stadt an der Oder, der zeigt sich, wenn man sich drauf einlässt. Und das hat Angelina Heidrich gemacht. Sie wollte aus Bonn zurück ins Berliner Umland. Das Probewohnen in Eisenhüttenstadt, das hat es möglich gemacht. Beworben haben sich in der schon zweiten Runde mehr als 300 Leute, um insgesamt 4 Wochen auszuprobieren, ob sie sich ein Leben in der Stadt vorstellen können. Die Wohnung ist für sie in der Zeit kostenlos. Angelina Heidrich ist begeistert.
17: Die Wohnung ist fantastisch. Die ist sehr, sehr gut gelegen, weil das so zentral ist. Wunderbar, ich kann hier auf die Lindenallee rausgucken. Also es ist alles da, was man zum guten Leben und Wohnen hier braucht.
18: So wie es mit Probewohnerin Angelina Heidrich läuft, so wünscht sich die Stadt natürlich ihren Zuwachs. Bürgermeister Marco Henkel beschreibt als zentrales Problem der schrumpfenden Bevölkerung die Alterspyramide. Zu wenig Nachwuchs und viele ältere Bewohner. Mit dem Probewohnen soll Abhilfe geschaffen werden.
19: Wir haben es ja im letzten Jahr gesehen mit einem riesen Andrang. Und im Nachgang sind ja auch Leute nach Eisenhüttenstadt gezogen, die hier nicht zum Probewohnen ausgesucht wurden, aber sich trotzdem beworben haben. Ich finde, da sprechen die Zahlen schon für sich. Also im Endeffekt reden wir über 10 Mietverträge. Ich finde, das ist schon viel und es spricht sich herum. Von daher hat es mit einem Marketing-Gag oder so nichts zu tun. Ich finde es sehr gut, ein sehr, sehr umfassendes Projekt. Aber dementsprechend gut ist auch, finde ich, die Resonanz. Also es lohnt sich. Und es ist gut für Eisenhüttenstadt, weil wir nach außen wieder sichtbar werden.
18: Los ging es letzte Woche. Jetzt haben die Probewohner 3 weitere Wochen, um sich zu überlegen, sehe ich meine Zukunft in Eisenhüttenstadt?
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11: Unser kleiner Rückblick führt uns heute nach China. Vor genau 20 Jahren wurde dort die Drei-Schluchten-Talsperre in der Provinz Hubei in Betrieb genommen. Sephora Rubina stellt uns dieses gigantische Bauwerk vor.
21: Der Yangtze-Kiang, kurz Yangtze. 6.380 Kilometer lang fließt er durch die Volksrepublik China. Er wird besungen.
22: Wir preisen den Yangtze, denn du bist eine unerschöpfliche Quelle.
21: Aber auch gefürchtet. Das wilde Wasser bringt nicht nur Wohlstand. Wenn der Yangtze über die Ufer tritt, verlieren Menschen Hab und Gut und nicht selten ihr Leben. Den unbändigen Yangtze zu zähmen, ist Traum vieler großer chinesischer Herrscher gewesen. Erst unter Deng Xiaoping wird das Mammutprojekt durch die Abstimmung im Volkskongress genehmigt. Als die Bagger rollen, hagelt es Protest aus dem In- und Ausland. Gebaut wird die Talsperre trotzdem. 185 Meter hoch und 2 Kilometer lang wird sie. Sie staut den Yangtze auf einer Länge von 600 Kilometern. 3 Schluchten verschwinden unter dem Flusswasser. Die Schäden für die Natur sind nicht abzuschätzen. Dürren werden befürchtet und treten tatsächlich ein. Millionen Menschen müssen umgesiedelt werden. Nicht immer geschieht das freiwillig, erzählt Shang Li, eine Dorfbewohnerin.
23: In dem alten Dorf wohnt ein altes Ehepaar. Sie sind stur geblieben und wollten gar nicht umziehen. Der Dorfvorsteher war oft bei ihnen zu Hause und wollte sie überzeugen. Es ist ihm nicht gelungen. Ob sie jetzt doch umgezogen sind, weiß ich nicht.
21: Auch die Umweltaktivistin Dai Qing kritisiert die Umsiedlung.
24: Dieses Kapitel ist noch nicht vom Tisch. Viele Menschen verharren noch in ihren eigenen 4 Wänden und warten, bis das Wasser über die Schwelle tritt.
21: Die Talsperre soll nicht nur große Überschwemmungen flussabwärts verhindern. Ein riesiges Wasserkraftwerk liefert dringend benötigten Strom, wirbt die chinesische Regierung. Dafür sollen auch ausländische Firmen Turbinen für das Mega-Wasserkraftwerk liefern, darunter der deutsche Konzern Siemens. Dass die Bundesregierung für den Milliardenauftrag bei Siemens bürgt, kritisiert die Umweltaktivistin Dai Qing, die früher selbst Teil des umstrittenen Projekts war.
24: Dass die deutsche Regierung als erste diese Bürgschaften vergeben hat, halte ich für ganz und gar ungeheuerlich. Das könnte zur Folge haben, dass andere Staaten ähnliche Aktivitäten starten. Das würde das Staudammprojekt stärken. Wenn das Projekt verwirklicht wird, wäre es eine Katastrophe für China.
21: Das Projekt wird nicht nur verwirklicht. Die Teilflutung der 3 Schluchten beginnt, noch bevor die Staumauer überhaupt vollendet ist. Skeptisch sind inzwischen nicht nur Menschen, die zwanghaft umgesiedelt wurden. Gubin arbeitet auf einem der Kreuzfahrtschiffe. die bisher den Yangtze ungehindert befahren haben.
1: Der Stauen ist schlimm genug für uns. Nach dem Stauen erhöht sich der Pegel auf 135 Meter über dem Meeresspiegel. Wie es weitergeht, ob es klappt, weiß keiner so richtig. Alles ist und bleibt ungewiss.
21: Heute ist der umstrittene Drei-Schluchten-Staudamm das leistungsstärkste Wasserkraftwerk der Welt. All der Protest konnte den Bau und die Inbetriebnahme der riesigen Talsperre nicht aufhalten. Am 20. Mai 2006 wird bei einer feierlichen Zeremonie der letzte Beton in die 185 Meter hohe Staumauer gegossen. Das staatliche chinesische Fernsehen überträgt die Feierlichkeiten. Das war heute vor 20 Jahren.
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2: Mit Marcel Stober. Und da ist er wieder. Manuel Neuer fährt wohl doch als deutsche Nummer 1 zur Fußball-WM. Oliver Baumann war zwar eigentlich deutscher Torhüter und hat auch in den Quali-Spielen gespielt, nun aber sagen übereinstimmende Medienberichte, Neuer macht's nochmal und Baumann habe sich mit der Nummer 2 abgefunden. Das alles ist noch nicht offiziell, aber wohl doch schon so spruchreif, dass es schon zahlreiche Reaktionen darauf gibt. Die hat Lars Bente mal zusammengefasst.
3: Es haben sich natürlich schon einige Experten zu Wort gemeldet, wie zum Beispiel Rekordnationalspieler Matthäus, der die Entscheidung zwar sportlich nachvollziehen könnte, weil Neuer ja selbst mit 40 Jahren noch zu den Besten der Welt gehöre. Er kritisiert aber die Art und Weise der Kommunikation und auch den kurzfristigen Zeitpunkt dieses womöglichen Wechsels. Das sorge alles für unnötige Diskussionen. Da Nagelsmann selbst ja vorher ziemlich deutlich Baumann den Rücken gestärkt und eigentlich keine Baustelle auf der Torwartposition gesehen hatte. Ja, zwei Ex-Nationaltorhüter, die haben sich auch geäußert. Oliver Kahn, der spricht von einer abenteuerlichen Entscheidung so kurz vor der WM. Und Jens Lehmann, der nennt den Torwartwechsel einen klaren Vertrauensbruch gegenüber Baumann. Und so etwas würde, wenn es sich da bestätigt, laut Lehmann, auch für viel Unruhe im gesamten DFB-Team sorgen.
2: Ganz offiziell bekannt gegeben soll der Kader am Donnerstag werden. Der FC Arsenal ist zum 14. Mal englischer Meister. Nachdem man in den letzten drei Spielzeiten Zweiter wurde, darf man nach 22 Jahren mal wieder diesen Titel feiern und das ohne gespielt zu haben. Aber Verfolger Manchester City patzte beim 1:1 in Bournemouth und kann die Londoner nicht mehr einholen. Playoff-Zeit in der Basketball-Bundesliga. Im Viertelfinale braucht ein Team 3 Siege, um ins Halbfinale einzuziehen. Berlin hatte das erste Duell gegen Vechta verloren, das zweite innerhalb von 2 Tagen nun aber für sich entschieden. 90:85 der Endstand, 1:1 Ausgleich in der Serie. Für Vechta heißt das aber trotzdem, dass man bei den nächsten 2 Heimspielen das Halbfinale klar machen kann. Ich sag mal, das ist natürlich auch Vechtas Trainer Christian Held bekannt.
7: Natürlich fahren wir mit einem guten Spiel nach Hause. Ich glaube, wir müssen uns gut angucken, warum wir es heute nicht geschafft haben, die Würfe zu treffen. Und dann kommen wir mit Sicherheit ready am Freitag wieder raus.
2: 1:1 steht's also in der Serie bei Berlin gegen Vechta. Und die Bayern, die führen mit 2:0 gegen Trier. Denn auch das zweite Duell in eigener Halle haben sie am Abend für sich entschieden mit 92:65. Für den Tennisspieler Daniel Altmaier endete der Turniertag in Hamburg mit einem der größten Siege in seiner Karriere. Er schlug den hochfavorisierten US-Amerikaner Ben Shelton in 3 Sätzen. Danach war er im kurzen Gespräch bei unserer Reporterin Ina Kast.
8: Daniel Altmaier, die Nummer 6 der Tennis-Weltrangliste zu schlagen, wie fühlt es sich an?
25: Gut, war ein schwerer Kampf, sagen wir ein Comeback und freue mich natürlich, das zu gewinnen.
8: Wir wissen natürlich alle, dass Sie die Sandplätze dieser Welt lieben. Was macht den Sandplatz hier in Hamburg so besonders?
25: Schwer zu sagen. Ich glaube, ich habe in dem Jahr relativ viele Matches schon gespielt bei den Bedingungen, wenn es ein bisschen langsamer ist und der Ball nicht so hoch abspringt. Ich glaube, die Erfahrung jetzt aus den letzten Turnieren hat mir sehr geholfen.
8: Jetzt im Viertelfinale, welcher Faktor spielt das Publikum hier?
25: Einen positiven Faktor. Ich weiß gar nicht, gegen wen ich spiele. Ich hoffe, viele kommen und ich glaube, jetzt hat man einen Tag Pause, um dann Donnerstag wieder frisch zu sein.
2: Ja, und noch niemand weiß übrigens, wer der Viertelfinalgegner von Altmaier ist. Entweder Tommy Paul oder Thomas Martin Echeverry. Deren Partie wurde beim Stand von 1:1 unterbrochen. Deutschlands Justin Engel ist am Franzosen Hugo Humbert gescheitert. Im Tiebreak des dritten Satzes hat es dann doch nicht gereicht zum Weiterkommen. Der italienische Titelverteidiger Flavio Cobolli ist auch schon raus, verlor gleich seine Auftaktpartie gegen den Peruaner Buse. Beim Giro d'Italia fährt Topfavorit Jonas Vingegaard dem rosa Trikot des Gesamtführenden immer noch hinterher. Der dänische Radprofi erreichte im Einzelzeitfahren auf der 10. Etappe lediglich Platz 13. Filippo Ganna war auf den 42 Kilometern der Schnellste. Der Heidelberger Max Walscheid wurde Sechster, obwohl er schon früh dran war und noch auf nasser Straße fahren musste.
11: Das war der Sport mit Marcel Stober und mehr vom Sport gibt's dann wieder in einer guten Stunde hier in der ARD Infonacht. Kurz vor halb vier ist es. Ich hoffe, Sie halten gut durch, egal was gerade ansteht bei Ihnen. Und wir werden gleich in der Infonacht zwei Kriegsschauplätze beleuchten. In den vergangenen Tagen hat das russische Militär Städte in der Ukraine wieder massiv angegriffen. Und im Nahen Osten liegen die Positionen der USA und des Iran immer noch weit auseinander. US-Präsident Trump droht dem Regime in Teheran mit neuen Angriffen. Darum geht's gleich in einer neuen Folge von Streitkräfte und Strategien in Ihrer ARD-Infonacht.

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1: Um 3.30 Uhr mit Olaf Knapp. Der Weg für die Umsetzung einer Zollvereinbarung zwischen der Europäischen Union und den USA aus dem vergangenen Jahr ist nach monatelangen EU-Verhandlungen frei. Darauf einigten sich Vertreter aus dem Europaparlament und dem Rat der 27 EU-Länder in der Nacht in Straßburg. Aus der Nachrichtenredaktion Dennis Pützig.
2: Die EU-Vertreter einigten sich konkret darauf, europäische Zölle auf US-Industriewaren abzuschaffen. Der jetzt getroffene Beschluss ist das Kernstück einer Vereinbarung, die EU-Kommissionspräsidentin von der Leyen im vergangenen August mit Trump geschlossen hatte. Der US-Präsident versprach damals im Gegenzug, auf die meisten EU-Produkte maximal einen Zoll von 15% zu erheben. Zuletzt hatte Trump wegen der Verzögerung den Druck erhöht. Er setzte der EU eine Frist bis zum 4. Juli und drohte mit einem 25% Zoll auf Autos.
1: Die Bundesregierung will heute eine Führerscheinreform auf den Weg bringen. Bei den Plänen von Verkehrsminister Schnieder geht es vor allem darum, dass die Fahrerlaubnis günstiger werden soll. Dafür sollen die Fahrschulen unter anderem mehr digitalen Unterricht anbieten und Simulatoren einsetzen können. Vorgesehen sind auch neue Regeln zu Sonderfahrten sowie theoretischen und praktischen Prüfungen. Das US-Verteidigungsministerium hat eine Reduzierung der in Europa stationierten Kampfbrigaden von 4 auf 3 angekündigt. Dies sei das Ergebnis einer umfassenden Überprüfung der US-Truppenpräsenz, teilte ein Sprecher mit. Die EU hat sich zuvor am Abend auf weitere Maßnahmen geeinigt, um ihre Verteidigungsfähigkeit zu erhöhen. Aus Brüssel, Sabrina Fritz.
3: Die Europäische Union hat sich darauf geeinigt, dass Genehmigungsverfahren für militärische Projekte deutlich beschleunigt werden. Außerdem sollen die Mitgliedstaaten leichter an Geld kommen, um Verteidigungsprojekte zu finanzieren. Bei der NATO geht man nach wie vor von einer Bedrohung durch Russland aus. Wir sind nicht im Krieg, aber auch nicht im Frieden, hieß es heute in Brüssel. Ein weiterer Grund ist, dass sich die USA aus Europa weiter zurückziehen werden. Der amerikanische Oberbefehlshaber bei der NATO, General Grinkewitsch, bestätigte, dass die USA 5.000 Soldaten aus Deutschland abziehen werden. Langfristig müsse mit einer weiteren Verlegung amerikanischer Soldaten aus Europa gerechnet werden, so der US-General.
1: Der russische Präsident Putin ist zu einem Besuch in China eingetroffen. Für morgen sind Treffen mit dem chinesischen Staatschef Xi und Ministerpräsident Li geplant. Dabei soll es vor allem um den Ausbau der strategischen Partnerschaft zwischen beiden Staaten gehen. Das betrifft unter anderem den Handel. Das Wetter in Deutschland: am Tage dichte Wolken und immer wieder Schauer, später trockene Phasen bei Höchstwerten von 16 Grad in den Mittelgebirgen bis 22 am Oberrhein. Am Donnerstag im Nordosten Schauer und Gewitter, im Südwesten freundlicher 17 bis 27 Grad und am Freitag fast überall trocken bei 21 bis 30 Grad. Das waren die Nachrichten.
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4: Die Autobahn 1 Bremen Richtung Hamburg ist zwischen Harburg und Stillhorn wegen Bauarbeiten noch bis 5 Uhr gesperrt. Die Umleitung geht so lange über die U83. Die A39 Salzgitter Richtung Braunschweig ist zwischen Salzgitter-Liebenstedt Süd und Wartenstedt wegen einer Nachtbaustelle auch bis 5 Uhr früh gesperrt. Die Umleitung dort ist für Sie die U79. Die A71 Suhl Richtung Erfurt ist zwischen Oberhof und Gräfenroda wegen Tunnelwartungsarbeiten noch bis 6 Uhr früh gesperrt. Die A659 Viernheim Richtung Weinheim ist im Kreuz Weinheim wegen einer Baustelle noch bis 5 Uhr früh gesperrt. Auch dort gibt's eine Umleitung für Sie. Die A861 Dreieck Hochrhein-Schweiz ist im Nollinger Bergtunnel wegen einer Nachtbaustelle gesperrt. Und zwar bis Freitag jeden Abend zwischen 20 Uhr und 5 Uhr früh. Das war's vom Verkehr.
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4: Heute Nacht mit Carsten Thiele an ihrer Seite. Allerdings habe ich jetzt gleich kurz mal Pause, denn ich gebe ab an zwei Kollegen für die neue Podcast-Folge von Streitkräfte und Strategien. Da geht es heute um die massiven russischen Angriffe auf die Ukraine, die mit Drohnen angegriffen worden ist, mit Raketen. Es gibt aber auch Meldungen über immer stärkere ukrainische Angriffe auf Russland, nicht nur auf die Energieinfrastruktur, sondern auch auf den Großraum Moskau. Stefan Niemann und Kai Küstner begleiten Sie jetzt und Sie beginnen Ihre Podcast-Folge mit Donald Trump.
5: Dass es das erklärte politische Ziel von Donald Trump ist, sich irgendwo auf dieser Welt Freunde zu machen, und zwar so viele wie möglich, mag so manchen überraschen. Mich hat es jedenfalls überrascht. Doch mit genau diesem Arbeitsauftrag hat der US-Präsident diese Woche seinen Sondergesandten für Grönland, Jeff Landy, auf die bodenschatzreiche Insel geschickt.
6: Over there and make a bunch of friends, as many friends as we can.
5: Doch weder die politische Führung Grönlands noch Dänemarks scheint dem fast schon zum Flirt neigenden neuen Tonfall des Trump-Gesandten zu trauen. Dort geht man weiter davon aus, dass der US-Präsident seine Annexionsabsichten für Grönland keineswegs aufgegeben hat. Aber da gibt es ja nun einen anderen, sehr viel, unerwartet viel von Trumps Aufmerksamkeit bindenden Konflikt, den mit dem Iran nämlich. Und wo wir gerade über Trumps Tonfall philosophieren, Stefan, was den Iran betrifft, so erweist sich der US-Präsident hier als eine Art Mann für jede Tonart. Zunächst eine handfeste Drohung in Richtung Teheran, eine ganze Serie von meist mit künstlicher Intelligenz erstellten und nächtlichen Social-Media-Posts mit dem Tenor: Die Uhr tickt, die Zeit läuft ab. Soll heißen, verhandelt gefälligst, Iraner, sonst kommen neue Angriffe. Dann aber wieder ein weißes Friedenstäubchen. Trump hat erklärt, er habe einen eigentlich geplanten Angriff abgeblasen und dass es Hoffnung auf eine Verhandlungslösung gäbe. Sagt er nicht zum ersten Mal, aber hat er jetzt wieder betont. Stefan, was folgerst du aus all dem?
7: Ja, bei allem Respekt, es fällt mir zunehmend schwer, diesen plappernden Präsidenten noch ernst zu nehmen. So offensichtlich maßlos übertrieben ist ja alles, was Donald Trump wild um sich postet. Ob großspurige Ankündigungen angeblich bevorstehender Durchbrüche, ob das Prahlen mit militärischen Erfolgen, die es dann so gar nicht gab, und die Drohung mit der völligen Vernichtung des Feindes. All das kann immer weniger bemänteln, finde ich, dass der US-Präsident sich im Iran ziemlich verkämpft zu haben scheint und zunehmend verzweifelt einen Ausweg aus diesem Krieg sucht.
5: Was die USA und den Iran angeht, so scheinen die beiden Positionen bislang weit auseinander, insbesondere was das Atomprogramm angeht. Auch wenn Trump von seiner Maximalforderung, dass dieses Atomprogramm komplett und bis in alle Ewigkeit beendet werden müsse, abrückt. Siehst du irgendwie eine Lösung am Horizont?
7: Bestenfalls am fernen Horizont, Kai. Wir hören ja, dass die USA bereit seien, sich mit einem Aussetzen des iranischen Atomprogramms für 20 Jahre zufrieden zu geben. Die Mullahs dürften aber nur eine Atomanlage für zivile Zwecke betreiben und müssten alles hoch angereicherte Uran an die USA abgeben. Die Reaktion aus Teheran, die steht noch aus. Einen kleinen Korridor für Kompromisse sehe ich bei einer anderen Frage. Es geht um das in den USA ja eingefrorene Vermögen des iranischen Regimes, das von Trump freigegeben werden könnte. Wir reden da über Milliarden Dollar. Und noch eine Möglichkeit, die USA könnten auch anbieten, dass der Iran wenigstens einen Teil seines Öls exportieren darf, wenigstens zeitweise. Denn die entscheidenden Verhandlungspositionen, Kai, die liegen wohl immer noch Welten auseinander. Teheran fordert bekanntlich ein sofortiges Ende des Krieges an allen Fronten, also auch ein Ende der israelischen Militärschläge auf vermeintliche Hisbollah-Stellungen im Libanon. Außerdem verlangt das Regime ein Ende der US-Blockade iranischer Häfen, eine Nicht-Angriffsgarantie, Reparationszahlungen für die Kriegsschäden und die Hoheit über die Straße von Hormuz, was das Kassieren einer Maut einschließen soll.
5: Und wie reagiert Irans Führung auf diesen Trump-typischen Mix aus öffentlichen,

0: Washington. Und ein pakistanischer Insider beklagte gegenüber Journalisten kürzlich, es gehe auch deshalb nicht voran, weil beide Länder immer wieder ihre Bedingungen ändern würden.
1: Dann lass uns jetzt den Schauplatz wechseln und in die Ukraine schauen. Was tut sich da genau? Wir hatten ja hier zuletzt am Freitag über die vielen zivilen Opfer nach russischen Luftangriffen auf Kiew unter anderem berichtet.
0: Ja, erneut sind bei russischen Drohnen- und Raketenangriffen Menschen in der Ukraine getötet und verletzt worden. Mit diesem Satz könnte man fast an jedem Tag die Nachrichten einleiten, Kai, denn Russlands Terrorisierung der ukrainischen Zivilbevölkerung geht auch im fünften Kriegsjahr weiter, Tag für Tag, Nacht für Nacht. Ich greife mal den vergangenen Samstag und die Nacht zum Sonntag heraus. Am 17. Mai meldeten die Behörden, dass binnen 24 Stunden mindestens 2 Menschen getötet und 49 verletzt wurden. Laut ukrainischer Luftwaffe hat Russland mit 524 Drohnen und 14 ballistischen Raketen angegriffen. Der Löwenanteil der Drohnen konnte abgeschossen werden, aber nur ein Bruchteil der Raketen. So gab es also Einschläge an 34 verschiedenen Orten im Land. In der Region Cherson traf es kritische Infrastruktur, ein Wohngebiet, einen Laden, einen Bus und etliche Autos. Auch im Raum Sumy wurden Wohnhäuser der Zivilbevölkerung angegriffen. Und ein Schwerpunkt der russischen Attacken, der lag in der Region Dnipropetrovsk, wo eine Rakete ein Wohngebiet traf. Laut lokalen Behörden waren unter den 26 Verletzten dort auch 2 Kinder. Ähnliche Angriffe wurden aus Donetsk gemeldet und auch die Hafenstadt Odessa wurde erneut von massiven Drohnenangriffen der russischen Streitkräfte getroffen. Es war also, Kai, ein typischer Tag für die Zivilbevölkerung der vor mehr als 4 Jahren von ihren Nachbarn überfallenen Ukraine.
1: Jetzt lassen aber seit geraumer Zeit ja Meldungen über immer stärkere ukrainische Drohnen- und Raketenangriffe auf Russland aufhorchen. Meist geht es da um Ölraffinerien, um Pumpstationen und Tanklager irgendwo im Hinterland. Aber nun hören wir von Treffern in unmittelbarer Umgebung von Moskau. Was hat es damit genau auf sich?
0: Ja, zunächst bestätigten der ukrainische Geheimdienst und auch das Militär diese Luftangriffe auf den Großraum Moskau am Wochenende, genauer in der Nacht vom 16. zum 17. Mai. Man habe Rüstungsanlagen ins Visier genommen, heißt es, auch Energieinfrastruktur, darunter die Moskauer Ölraffinerie. Außerdem seien Flugabwehreinrichtungen angegriffen worden und Infrastruktur des Militärflughafens Belbek auf der von Russland besetzten Krim. Laut russischen Behörden wurden auch Wohnhäuser getroffen und dabei 3 Menschen getötet. Kreml-Sprecher Peskow bezichtigte dann auch die Ukraine prompt gezielter Angriffe auf die russische Zivilbevölkerung. Der ukrainische Präsident nannte diese Luftangriffe später dagegen eine völlig faire Antwort auf die anhaltenden Luftangriffe Russlands auf ukrainische Städte. Du erinnerst dich, dass es zuletzt mindestens 24 Tote allein in Kiew gegeben hatte. Aber hören wir, was Volodymyr Zelensky in seiner Videoansprache zu sagen hatte.
2: Viele westliche Partner signalisieren nun, dass sie sehen, was gerade passiert und wie sich dadurch alles verändert. Zum einen die Einstellung zum Krieg, zum anderen die Erreichbarkeit russischer Ziele auf russischem Territorium.
0: Ja, Kai, da klang durchaus Stolz mit, der wohl die Moral der Bevölkerung heben sollte. Selenskyj betonte, die Luftangriffe auf Moskau dienten als bedeutende Veranschaulichung der ukrainischen Fähigkeiten, auch in 500 Kilometern Entfernung verheerend treffen zu können und das trotz der massiven Anstrengungen des Kremls, Russlands Hauptstadt vor Luftangriffen zu schützen.
2: Aber ukrainische weitreichende Waffen überwinden das bereits. Die Russen sollten über ihre Raffinerien nachdenken, ihre Ölanlagen und Industrieunternehmen und nicht darüber, wie man das Leben anderer Nationen ruinieren könnte, ob in der Ukraine, Moldawien oder anderen Nachbarländern.
0: Eine kaum verhohlene Warnung also vor der gestiegenen Reichweite ukrainischer Raketen, darunter der selbst entwickelte Flamingo, über den wir hier ja schon mehrfach berichtet haben. Aber Kai, wir bleiben bei Meldungen der Kriegsparteien über vermeintliche Erfolge immer skeptisch und das gilt auch für die aus der Ukraine.
1: Und das gilt schon allein aufgrund der Tatsache, dass wir viele Angaben einfach nicht unabhängig überprüfen können. Ein weiteres Beispiel dafür sind ja jüngste Berichte über angeblich erfolgreiche Gegenoffensiven der ukrainischen Streitkräfte. Wissen wir, wie erfolgreich die wirklich sind, diese Gegenoffensiven?

0: Und an den Frontlinien?
1: Nein, und weder der ukrainische Oberbefehlshaber Oleksandr Sirski noch der ukrainische Präsident lieferten dafür nachprüfbare Beispiele, also für diesen Trend, den angeblichen. Selenskyj behauptete lediglich, man habe ebenfalls für die Nacht von Samstag auf Sonntag deutlich mehr aktive Operationen der Ukraine als der Russen verzeichnet, was ja in Wahrheit nicht mehr als eine Momentaufnahme sein kann, Kai. Und sowohl Sirski als auch Selenskyj betonen in letzter Zeit gern, dass die Russen weniger Gelände neu hinzugewinnen bzw. die Ukrainer mehr Gebiete zurückerobern. Problematisch bleibt aber, dass sich in vielen Frontbereichen ja gar nicht genau sagen lässt, wer eigentlich ein bestimmtes Gebiet wirklich kontrolliert. Denke nur an die immer breiteren Todeszonen, die für beide Seiten ja durch feindliche Drohnen so gefährlich geworden sind, dass sie derzeit eigentlich niemand wirklich beherrschen kann.
0: Trotzdem hatte unsere Kollegin Rebecca Barth in Kiew ja neulich von einem gewachsenen ukrainischen Selbstbewusstsein und auch von Erfolgen an den Frontlinien gesprochen. Präsident Selenskyj nennt die ukrainischen Angriffe auf Russlands Ölanlagen und auf die Energieinfrastruktur ja Sanktionen schon seit geraumer Zeit und verweist auf die so erzwungene Drosselung der Ölproduktion. Laut Geheimdienstberichten angeblich um 10% in den vergangenen Monaten. Man habe interne Dokumente aus Russland, die zeigten, dass die Kosten des Krieges dort manche Regionen extrem belasteten, was der Kreml der eigenen Bevölkerung verheimliche, so sagte Selenskyj. Aber jetzt gibt es eine Entwicklung, die wieder mehr Geld in Putins Kriegskasse spülen wird.
1: Ja, das stimmt. Und dafür kann sich Russlands Machthaber Putin bei Donald Trump bedanken. Denn zum zweiten Mal verlängern die USA Ausnahmen von Sanktionen. Für weitere 30 Tage bleibt der Kauf von russischem Öl, das sich bereits auf Schiffen befindet, also auch auf Schiffen der Schattenflotte, erlaubt. Die Verlängerung bietet den am stärksten unter den hohen Energiepreisen leidenden Ländern die Möglichkeit, vorübergehend auf russisches Öl zuzugreifen, so begründete Trumps Finanzminister Scott Bessent die Entscheidung. Ausgenommen sind lediglich russische Öllieferungen an den Iran, an Kuba und an Nordkorea sowie an von Russland besetzte Gebiete in der Ukraine, einschließlich der Krim.
0: Womit wir wieder bei der Verknüpfung dieser beiden Kriege sind, dem in Nahost und dem russischen Krieg gegen die Ukraine. Dann wollen wir noch kurz, Stefan, Richtung Belarus schauen. Wolodymyr Selenskyj hatte ja in der vergangenen Woche ukrainische Truppen in den Norden des Landes entsandt, um die Grenze zu Belarus zu verstärken. Und er hatte gewarnt, Moskau plane einen weiteren Angriff von dort aus. Russland hatte Belarus bereits 2022 bekanntlich als Truppenaufmarschgebiet genutzt für seine Invasion der Ukraine. Und der ukrainische Präsident bezichtigt Russlands Machthaber jetzt, die frühere Sowjetrepublik Belarus tiefer in diesen Krieg hineinziehen zu wollen. Ist da irgendwas dran?
1: Ja, der Kreml hat diese Anschuldigung natürlich sofort zurückgewiesen, aber wir wissen, dass Belarus seit mehr als 30 Jahren autoritär beherrscht von Putins Freund Alexander Lukaschenko, dass Belarus also faktisch ein Vasallenstaat Russlands ist, militärisch eine Art verlängerter Arm des Aggressors, und dass Drohnen- und Raketenangriffe auf die Ukraine immer wieder auch von dort gestartet werden, das ist bekannt. Konkrete Hinweise auf einen neuen, geplanten, größeren Angriff auf die Ukraine haben wir nicht, wohl aber Meldungen über gemeinsame Manöver von Belarus mit Russland. Und da geht es um Atomwaffen, Kai. Bei dem am Montag begonnenen Manöver wolle man die Bereitschaft der Streitkräfte stärken, moderne Vernichtungswaffen inklusive von Spezialmunition zu üben, hieß es dazu vom belarussischen Verteidigungsministerium. Gemeint sind Atomsprengköpfe. Die russischen Streitkräfte haben ja einige ihrer Oreschnik-Raketen schon im vergangenen Jahr nach Belarus verlegt, also die jüngste Hyperschallrakete. Und mit einer Reichweite von mehr als 5000 Kilometern könnte diese Rakete ja auch Städte in ganz Europa und sogar in den USA erreichen. Gegen die ukrainische Stadt Lviv wurde sie schon eingesetzt, das haben die Menschen uns da erzählt, Kai. Aber wie ausgereift und wie verlässlich die von der Kreml-Propaganda als eine Art Wunderwaffe gepriesene Oreschnik wirklich ist, das wissen wir nicht. Kiew warnt jedenfalls, Putin wolle das nicht über eigene Atomwaffen verfügende Belarus zu einer Art, ja, nuklearem Brückenkopf Russlands unweit der Grenze zu NATO-Staaten machen.
0: Was eine bedrohliche Entwicklung wäre für das westliche Verteidigungsbündnis. Und für uns hier in Deutschland, viele fragen sich seit Russlands Überfall auf die Ukraine, Wie wären wir eigentlich geschützt im Ernstfall? Nicht gut genug, räumt selbst die Bundesregierung ein. Nun will am Mittwoch Innenminister Dobrindt in Berlin einen sogenannten Pakt zum Bevölkerungsschutz vorstellen. 10 Milliarden Euro sollen bis Ende des Jahrzehnts in den viel zu lange vernachlässigten Zivil- und Katastrophenschutz investiert werden. Was wissen wir darüber?
1: Ja, mit dem Geld sollen laut Medienberichten jedenfalls Gebäude modernisiert und zusätzliche Ausrüstung gekauft werden, etwa mehr Fahrzeuge und Feldbetten. Ziel ist es wohl auch, deutlich mehr Personal für Krisenfälle auszubilden. Hierzulande lastet ja ein Großteil der Aufgaben bekanntlich bei Organisationen, die mit Ehrenamtlichen arbeiten, wie das Technische Hilfswerk oder das Deutsche Rote Kreuz. Und Leonard Kaminski, der Sprecher des Bundesinnenministeriums, der formulierte es bei der Ankündigung der Pläne in Berlin so.
2: Der Bevölkerungsschutz muss natürlich ausgebaut werden in Anbetracht der Situation, die wir gerade haben. Hybride Bedrohungen auch aus Russland wachsen und dementsprechend muss hier was getan werden. Und genau das wird jetzt angegangen.
1: Ja, das klang für mich fast aufreizend beiläufig, Kai, so als ginge es um Bürokratieabbau oder irgendeine Verwaltungsreform. Und die Tonart sollte wohl auch beruhigen. Man will in Berlin jedweden Alarmismus und den Eindruck vermeiden, ein Spannungs- oder Ernstfall stünde kurz bevor und die Bevölkerung sei noch nicht hinreichend geschützt.
0: Aber die Wahrheit ist ja, dass beim Zivilschutz noch vieles im Argen liegt und Deutschland hinterher war, auch im Vergleich zu anderen europäischen Nachbarn, und deutlich schlechter aufgestellt ist, oder?
1: Das stimmt, leider. Wir haben hier in diversen Schwerpunkten über die Mängel ja auch schon berichtet in den vergangenen Jahren. Übrigens zuletzt mit anerkennendem Blick nach Skandinavien, das in Sachen Zivilschutz und Resilienz als beispielhaft gilt. Gern wird ja die Verfügbarkeit von Bunkerplätzen oder Schutzräumen für die Bevölkerung verglichen. Und in Finnland, da gäbe es im Ernstfall Schutzräume für mehr als 80% der Bevölkerung, immerhin fast 6 Millionen Menschen. In Deutschland derzeit für nicht einmal 1% der allerdings auch deutlich größeren Bevölkerung. Wer in einer Großstadt wie Hamburg wohnt, der weiß, dass bei uns viele alte Bunkeranlagen seit Jahrzehnten zweckentfremdet genutzt werden oder Ewigkeiten nicht gewartet wurden. Da gibt es also erheblichen Nachholbedarf. Und das sagt auch der Bundesverteidigungsminister.
3: Wir können nicht über Verteidigungsfähigkeit reden und darin investieren und gleichzeitig den Zivilschutz nicht entsprechend befördern. Und genau darum geht es. Von daher begrüße ich diesen Schritt sehr.
1: Ja, zur Wahrheit gehört, Kai, dass die vielen Zuständigkeiten im föderalen Deutschland nicht gerade zu Schnelligkeit beitragen. Beim Thema Bevölkerungsschutz hakt es häufig bei den Abstimmungen zwischen Bund und Ländern. Denn die Länder sind zuständig. Sie müssen sicherstellen, dass die Vorgaben des Bundes bis zur Kommunalebene hinunter tatsächlich umgesetzt werden. Und dabei geht es einerseits um Anforderungen aus dem Operationsplan Deutschland, was sich also aus militärischen Notwendigkeiten ergibt. Parallel müssen die Länder aber auch die Versorgung und den Schutz der eigenen Bevölkerung organisieren. Klassische Aufgaben der zivilen Verteidigung, da geht es um Krisenreaktionspläne, um Alarmketten, um Lageinformationen an den Bund und darum, die eigene Verwaltung auch unter Krisenbedingungen durchgehend funktionstüchtig zu halten. Und das in möglichst enger Abstimmung mit nun zwei Ministerien, dem Innenministerium und dem Verteidigungsministerium. Wie die Bundesregierung all dies optimieren, beschleunigen und gleichzeitig kräftig ausbauen will, das hören wir uns am Mittwoch an, wenn die konkreten Pläne in Berlin vorgestellt werden.
0: Und um das Thema Bundeswehr und um das Thema Ukraine ging es am Montag übrigens auch beim WDR-Europa-Forum in Berlin.
1: Ja, und zu Gast war da auch die Altkanzlerin Angela Merkel. Im Interview musste sie Sätze vervollständigen.
4: In 10 Jahren ist die Wehrpflicht
5: weiter nicht ausgesetzt, also bleibt so, wie es ist. Ich hoffe immer noch, dass sich genug Freiwillige finden.
6: In 10 Jahren ist der Ukraine-Krieg
5: hoffentlich vorbei. Und zwar so, dass die Ukraine ein selbstständiges, freies, souveränes Land ist.
1: Ja, Applaus. Aber die Moderatoren haben auch nachgehakt und Angela Merkel gefragt, ob sie tatsächlich mit Wladimir Putin über ein Ende des Krieges vermitteln würde. Ihre Antwort auf die Spekulationen der vergangenen Woche war klar.
5: Ich habe ja damals zu meiner Zeit vermittelt, im Minsk-Abkommen 2015, im Normandie-Format, immer zusammen mit dem französischen Präsidenten. Und ich hätte mir überhaupt nicht vorstellen können, dass ich jetzt jemanden gefragt hätte, möchtest du das mal für mich machen und mit Putin reden?
1: Soweit die ehemalige Kanzlerin Angela Merkel auf dem WDR-Europa-Forum in Berlin. Und das ganze Interview gibt es auch in einem Podcast zu hören. 6.30 heißt der. 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
7: Und dort finden Sie auch diese aktuelle Ausgabe von Streitkräfte und Strategien in voller Länge, denn wir müssen die immer so ein bisschen kürzen für die ARD Infonacht. Heute am Mikrofon Stefan Niemann und Kai Küstner.
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7: Kaum ist US-Präsident Trump abgereist, hat Chinas Präsident Xi den nächsten Staatschef zu Gast. Und mit Russlands Präsident Putin kommt kein beliebiger Besuch, sondern ein offenbar wichtiger geopolitischer Partner. Xi und Putin inszenieren sich zwar immer wieder als enge Freunde, um eine Verbindung auf Augenhöhe handelt es sich dabei allerdings nicht, meint unsere Gastautorin Ronja Brier, Chefredakteurin des Online-Portals Watson. In Russland sei längst zum Juniorpartner degradiert, abhängig von Chinas Wohlwollen.
9: China ist einer der letzten Großkunden von russischem Öl und Gas. China liefert vieles, was in Russland seit den Sanktionen des Westens eigentlich kaum mehr erhältlich ist. Maschinen, Elektronik, Computerchips zum Beispiel. Und gerade in den letzten Wochen wurde die Schwäche Russlands immer offensichtlicher. Die Stimmung im Ukraine-Krieg droht zu kippen und die Menschen sind gerade jetzt nach den Angriffen auf Moskau zunehmend besorgt. Auch, dass Putin bei der sonst großen Militärparade in Moskau in diesem Jahr auf die große Militärtechnik-Show verzichtete, verdeutlicht, wie ernst die Lage sein muss. Putin braucht China als Unterstützung im Ukraine-Krieg. Vielleicht sollten wir noch darüber reden, dass eigentlich niemand darüber redet, welche Rolle Europa spielt in dieser Konstellation, denn das ist bezeichnend. Die Bedeutung Europas für China ist praktisch null. Für China geht es vor allem um eins, die eigene Macht und die Frage, wenn man sie noch weiter ausbauen kann. China will den USA den Titel als Weltmacht Nummer 1 ablaufen. Russland kann dabei als Partner sicherlich behilflich sein und Europa schaut zu.
7: Die Meinung von Ronja Brier, Chefredakteurin des Online-Portals Watson. Viele andere Medien schauen ebenfalls auf Chinas Strategie, um seine Interessen durchzusetzen. T-Online zieht einen Vergleich zu Russland.
10: Putin und Xi, beide wollen Macht. Mit einem Unterschied. Moskau ist brutal, aber oft plump. Peking ist geduldiger. Russland setzt auf Panzer, Raketen und Drohungen. China rüstet zwar auch militärisch auf, aber es nutzt überwiegend Abhängigkeiten, Lieferketten, Rohstoffe und Diplomatie. Putin führt Krieg, weil er Macht verliert. Xi baut Macht auf, weil andere sich in Kriegen verausgaben. Europa sollte aus dieser Woche eine klare Lehre ziehen. Es reicht nicht, China als schwierigen Handelspartner zu behandeln und Russland als isoliertes Sicherheitsproblem. Beide Fragen gehören zusammen.
7: Auch der Spiegel beleuchtet Chinas Umgang mit anderen Ländern und fasst Xis Taktik folgendermaßen zusammen. Warten, lächeln, reden und die alte Weltordnung sprengen. Das Regime in Peking genieße den hochrangigen Staatsbesuch, meint das Magazin.
10: Anführer aus allen Himmelsrichtungen kämen in die Volksrepublik, um die Zukunft der Menschheit zu besprechen. So intonieren die Staatsmedien. Peking als Nabel der Welt. Da ist was dran. Der einstige Leuchtturm USA begeht unter Trump eine Art Weltmachtsuizid. Der amerikanische Präsident will nicht führen, sondern beherrschen und gibt sich keine Mühe, das vor seinen Verbündeten zu verbergen. Washington setzt Europa unter Zwang, verrät Freunde, fühlt sich groß und macht sich klein.
7: Das Handelsblatt formuliert das gemeinsame Ziel Chinas und Russlands noch deutlicher.
10: Am Ende verbindet Xi und Putin weniger ideologische Nähe als ein gemeinsames Interesse. Beide wollen eine Welt zurückdrängen, die jahrzehntelang von den USA dominiert wurde. Und beide profitieren davon, wenn Washington Unruhe verbreitet. Trumps impulsive Außenpolitik, seine widersprüchlichen Signale im Nahen Osten und seine sprunghaften Allianzen liefern Peking und Moskau die Vorlage, die sie brauchen.
7: Das waren die Standpunkte, zusammengestellt von Marei Beermann. Und um den Besuch von Russlands Präsident Putin in China geht's gleich auch bei uns nach den Nachrichten in der ARD-Infonacht. Wir schalten live nach Peking zu unserem Korrespondenten, der uns erzählt, was bei dem Besuch geplant ist und was sich beide Seiten von diesem Besuch erhoffen. Vorher schauen wir aber auf den Start der neuen E-Auto-Prämie. Wie groß war der Ansturm auf die Förderung? Und wie effektvoll kann sie sein, diese E-Auto-Prämie? Für die Autowirtschaft, für die Umwelt? Auch das klären wir gleich nach den Nachrichten in Ihrer ARD-Infonacht.

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1: Um 4 Uhr mit Olaf Knapp. Der Zolldeal zwischen der Europäischen Union und den USA kann umgesetzt werden. Nach monatelangen Verhandlungen haben Vertreter aus dem EU-Parlament und dem Rat der 27 Mitgliedsländer den Weg dafür freigemacht. Aus der Nachrichtenredaktion Markus Weber.
2: Sie einigten sich in der Nacht in Straßburg darauf, europäische Zölle auf Industriewaren aus den USA abzuschaffen, so wie es EU-Kommissionspräsidentin von der Leyen im vergangenen Jahr mit US-Präsident Trump vereinbart hatte. Trump versprach damals im Gegenzug, auf die meisten EU-Produkte maximal einen Zoll von 15% zu erheben. Zuletzt hatte Trump wegen der Verzögerung den Druck erhöht. Er setzte der EU eine Frist bis 4. Juli. Sollte die EU die Umsetzung bis dahin nicht beschlossen haben, werde er neue Aufschläge verhängen und die Zölle auf Autos von zurzeit 15% auf 25% erhöhen.
1: Die USA reduzieren die Zahl ihrer in Europa stationierten Brigaden. Anstatt 4 seien nur noch 3 Kampfbrigaden vorgesehen, teilte das Pentagon mit. Ähnlich äußerte sich zuvor der oberste NATO-Kommandeur US-General Grinkewitsch bei einem NATO-Treffen in Brüssel. Er kündigte an, dass die USA in den kommenden Jahren weitere Truppen aus Europa abziehen und anders als geplant vorerst keine weitreichenden Mittelstreckenwaffen in Deutschland stationieren wollen. Die Bundesregierung will heute eine Reform der Führerscheinausbildung auf den Weg bringen. Der Gesetzentwurf von Bundesverkehrsminister Schnieder sah zuletzt mehrere Maßnahmen vor, die vor allem die Kosten für Fahrschüler senken sollen. Einzelheiten von Felix Tenbaum aus Berlin.
3: Der Theorieunterricht soll in Zukunft komplett online absolviert werden können. Fahrschulen könnten dann selbst entscheiden, ob sie digital oder in Präsenz unterrichten. Ein Modellversuch soll bei Übungsfahrten gestartet werden. Fahrschülerinnen und Fahrschüler könnten dann einen Teil der praktischen Fahrausbildung unter bestimmten Auflagen mit Vertrauenspersonen durchführen. Das heißt, dass Jugendliche zum Beispiel ohne Fahrlehrer oder Lehrerin, aber dafür mit ihren Eltern in der Ausbildung begleitet zu Übungszwecken fahren dürfen.
1: Bei israelischen Angriffen im Süden des Libanon sind laut Behördenangaben mindestens 19 Menschen getötet worden, unter ihnen mehrere Kinder. Das erklärte das libanesische Gesundheitsministerium. Die israelische Armee hatte vorher die Bewohner mehrerer libanesischer Ortschaften aufgerufen, sich in Sicherheit zu bringen. In Israel wiederum wurde laut Militär eine aus dem Libanon kommende Drohne abgefangen. Das Wetter in Deutschland. Am Tage dichte Wolken und immer wieder Schauer. Später trockene Phasen bei Höchstwerten von 16 Grad in den Mittelgebirgen bis 22 am Oberrhein. Am Donnerstag im Nordosten Schauer und Gewitter, im Südwesten freundlicher 17 bis maximal 27 Grad. Das waren die Nachrichten. Es ist 4.03 Uhr.
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4: Die Autobahn 1 Bremen Richtung Hamburg ist zwischen Harburg und Stillhorn wegen einer Baustelle bis 5 Uhr früh gesperrt. Solange nehmen Sie bitte die Umleitung U83. Die A39 Salzgitter Richtung Braunschweig ist zwischen Salzgitter-Lebenstedt Süd und Wartenstedt wegen einer Nachtbaustelle ebenfalls bis 5 Uhr früh gesperrt. Die Umleitung dort ist für Sie die U79. Die A71 Suhl Richtung Erfurt ist zwischen Oberhof und Gräfenroda wegen Tunnelwartungsarbeiten noch bis 6 Uhr früh gesperrt. Die A659 Viernheim Richtung Weinheim ist im Kreuz Weinheim wegen einer Baustelle noch bis 5 Uhr früh gesperrt, solange gibt es auch dort eine Umleitung für Sie. Und die A861 Dreieck Hochrhein Schweiz ist im Nollinger Bergtunnel wegen einer Nachtbaustelle immer abends gesperrt. Bis Freitag dauert das jeweils zwischen 20 Uhr und 5 Uhr früh die Sperrung. Das war's vom Verkehr.
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4: Aus dem Studio von NDR Info in Hamburg, heute mit Carsten Thiele an Ihrer Seite. Ich freue mich, dass Sie sich für die Infonacht entschieden haben und das wird sich lohnen. Wir nehmen uns wieder ganz viel Zeit für die Themen des Tages. Und eins davon ist die neue Prämie für E-Autos, die neuen Schwung bringen soll in die Autoindustrie und außerdem einen Anreiz schaffen soll, sich für einen klimafreundlichen Wagen zu entscheiden. Gestern ging es los mit der neuen Prämie. Die Internetseite für die Anträge ist freigeschaltet worden. Ja, Sie haben richtig gehört. Der Antrag kann ohne Besuch auf Ämtern einfach online erledigt werden. Dietrich Karl Meurer.
5: Schon wenige Minuten nach dem Start des neuen Förderportals für Elektroautos sind mehr als 1.800 Anträge eingegangen, meldet das Bundesamt für Wirtschaft und Ausfuhrkontrolle, kurz BAFA, das für die Bearbeitung zuständig ist. BAFA-Präsidentin Mandy Pastor sagt erfreut:
6: Das Interesse ist groß und es ist gut, dass es jetzt losgeht.
5: Privatpersonen können ab sofort die Prämie für Kauf oder Leasing eines Elektroautos oder Plug-in-Hybrid-Fahrzeugs beantragen. Die Förderung gilt auch rückwirkend für seit Jahresbeginn zugelassene Fahrzeuge. Je nach Einkommen und Haushaltsgröße zahlt der Staat 1.500 bis 6.000 Euro. Wer weniger verdient, erhält mehr. Auch Familien profitieren stärker. Darauf verweist Bundesumweltminister Carsten Schneider. Der SPD-Politiker sagt:
7: Wir haben ein Förderprogramm aufgelegt, das das Ziel hat, für breite Bevölkerungsschichten, nicht nur für die Spitze der Gesellschaft, sondern gerade für diejenigen, die über mittlere und auch geringere Einkommen verfügen, es möglich zu machen, sich umweltfreundlich, nachhaltig und kostengünstig zu bewegen.
5: Zugleich betont der Minister die energiepolitische Bedeutung von Autos mit Elektroantrieb.
7: Mit ihnen haben wir die Chance, uns unabhängig von Diesel und Benzin zu machen, von den Weltmärkten, aber vor allen Dingen auch von den Kriegen und den eben unserer Erpressbarkeit, die wir in Teilen haben. Wir werden resilienter als Bundesrepublik Deutschland.
5: Die Förderung soll zudem den CO2-Ausstoß im Verkehr senken und die Nachfrage nach neuen Elektrofahrzeugen stärken. Bis 2029 stehen dafür rund 3 Milliarden Euro bereit. Das Ministerium rechnet mit rund 800.000 geförderten Fahrzeugen. Schon jetzt fahre fast jeder vierte Neuwagen elektrisch, sagt Schneider. Er berichtet auf der Pressekonferenz über seine Erfahrungen mit E-Autos des Umweltministeriums.
7: So Elektroautofahren macht auch verdammt viel Spaß.
5: Privat fährt der Minister noch einen 13 Jahre alten Dieselkombi. Zu seinem nächsten Auto sagt er:
7: Wenn das neu kommt, dann wird das ein E-Auto.
5: Die Beantragung der Förderung sei bewusst unkompliziert organisiert und laufe komplett digital, erläutert BAFA-Präsidentin Mandy Pastor.
6: Wir haben ein schlankes Verfahren, das sehr, sehr einfach zu bedienen ist.
5: Um sich bei der Förderplattform anzumelden, benötigen die Nutzerinnen und Nutzer einen Personalausweis mit Online-Funktion oder ein Elster-Zertifikat. Danach laden sie Steuerbescheide und Fahrzeugdaten hoch. Viele Angaben übernimmt das System automatisch. Wer Hilfe braucht, erreicht eine Hotline. Die Anträge bearbeitet das BAFA am Standort Weißwasser in der Oberlausitz. Wie lang das dauert, da will sich Pastor nicht festlegen.
6: Wir setzen alles daran, dass es so schnell wie möglich geht.
5: Käufer zahlen das Auto also zunächst selbst. Erst nach der Prüfung überweist der Staat die Förderung. Kritik kommt vom Autoexperten Ferdinand Dudenhöfer. Er hält die Prämie wegen hoher Spritpreise für unnötig. Schneider widerspricht. Die Förderung schaffe zusätzliche Anreize.
8: Wir bleiben noch bei der Förderprämie für E-Autos. Mein NDR-Kollege Andreas Sperling hat darüber mit Jürgen Hasler gesprochen. Er ist Hauptgeschäftsführer im Zentralverband des deutschen Kfz-Gewerbes. Die erste Frage war: Bringt diese Prämie jetzt den Umschwung? Bringt sie den E-Auto-Boom, auf den die Branche seit langem wartet?
9: In gewisser Weise ja. Wir müssen bedenken, dass nach dem Förderaus vor über 2 Jahren der Markt für E-Mobilität im privaten Segment extrem eingebrochen ist. Und wir haben nur mühsam es wieder geschafft, bis Ende 2025 das gleiche Niveau zu erreichen, das wir 2023 hatten. Mit anderen Worten, wir haben 2 Jahre verloren. Und jetzt, 2026, glaube ich, kriegen wir wieder den Schwung rein in den Markt, dass die Elektromobilität in Deutschland zum Erfolg wird.
10: Ja, wie sieht denn die Praxis in den Autohäusern jetzt aus? Wie groß ist das Interesse am Kauf eines E-Autos mittlerweile oder eines Plug-in-Hybrid oder vergleichbar?
9: Das Interesse ist da. Kunden fragen zunehmend nach Fahrzeugen, lassen sich beraten. Bisher war die Reichweitenangst das Hauptthema. Und der höhere Preis. Heute ist es eher die Frage, welche technischen Besonderheiten das Elektroauto hat. Also die Skepsis ist gewichen und wir haben stattdessen eine große Neugierde. Das ist erstmal positiv. Aber man muss ehrlich sein, die zweite große Frage dreht sich dann sehr schnell um die Lademöglichkeiten. Und wer privat laden kann oder im Betrieb, ist immer klar im Vorteil.
10: Ja, genau. Da wollte ich auch danach fragen, weil das hört man eben auch immer wieder bei interessierten Kundinnen und Kunden. Die Ladeinfrastruktur, wo kann ich mein E-Auto wohnortnah aufladen? Können Sie denn die Kundschaft mittlerweile beruhigen?
9: Teilweise. Also es gibt genügend Förderprogramme, jetzt zuletzt auch vom Bundesverkehrsministerium aufgelegt, das Mietquartiere bzw. Wohneigentumanlagen fördert, die eine entsprechende Ladeinfrastruktur hinsetzen. Das ist schon mal ein Fortschritt gegenüber dem klassischen Einfamilienhaus. Wir haben auch einen enormen Ausbau der Ladeinfrastruktur erlebt, leider aber nur beim Schnellladen. Das heißt, uns fehlen in den Wohnquartieren öffentlich zugängliche Lademöglichkeiten. Und das ist noch ein Thema, das wirklich stark angegangen werden muss.
10: Ja, haben Sie denn den Eindruck, dass sich da zumindest mittelfristig etwas tut?
9: Ja, auf jeden Fall. Also Ideen sind da. Ich will jetzt nicht die Unternehmen nennen, die das machen, aber es gibt das sogenannte Laternenparken, das ausprobiert wird. Also niederschwellige Angebote, wo ich als Privatperson mein Auto laden kann, ohne gleich Blockiergebühren zahlen zu müssen. Stromanbieter haben auch nachts diese Blockiergebühren teilweise aufgehoben. Also es kommt Bewegung in den Markt. Das sehen wir sehr optimistisch. Und es ist auch eine Frage der Gewohnheit, dass man immer wieder beim Einkaufen bei den Gelegenheiten, wo das Auto steht, bereits zur Ladesäule greift oder lädt, anstatt wie beim Tanken immer darauf warten, dass der Tank fast leer gefahren ist, um dann wieder eine volle Tankfüllung sich zu gönnen. Also die Gewohnheit zwischen Tanken und Laden muss gelernt werden, dass es hier eben einen anderen Zugang zu gibt. Und da beraten unsere Autohäuser vor Ort entsprechend die Kunden auch.
10: Das Interesse am E-Auto ist also vorhanden, das haben Sie uns geschildert. Und nun gibt es die staatliche Förderung rückwirkend zum Jahresbeginn. Können Kundinnen und Kunden denn dann auch noch auf Rabatte der Händler hoffen?
9: Ich will dem nicht vorgreifen, aber es gibt natürlich die Rabattaktion nach wie vor. Auch im Vorfeld hat es die gegeben. Nur müssen wir langsam konstatieren, dass sich die Preise auch angleichen. Also der die Förderung bekommt, hat vielleicht bei der Finanzierung einen leichten Vorteil, dass er die Leasing-Sonderzahlung damit abdecken kann. Oder aber er hat andere Paketlösungen, die er mitverhandeln kann, wenn er mit dem entsprechenden Fahrzeug oder das entsprechende Fahrzeug nachfragt. Wir werden sehen, ob die Rabatte, die es bisher zu Jahresanfang gegeben hat, auch in der gleichen Form weitergegeben werden können. Ich kann da leider Ihnen keine Prognose abgeben, weil das auch sehr deutlich die Sache der Hersteller am Ende des Tages ist.
10: Sollte das Interesse am E-Auto also jetzt durch die Förderung weiter steigen, müssen Kundinnen und Kunden sich denn dann auch auf längere Wartezeiten einstellen?
9: Das wird mit Sicherheit eine Konsequenz sein. Wir haben leider bei der Förderung die jungen gebrauchten Fahrzeuge nicht berücksichtigt. Das ist ein eklatanter Fehler. Das hat in der bisherigen Förderung immer funktioniert. Wir haben genügend junge gebrauchte Jahrestageszulassungen auf den Höfen stehen, weil eben insbesondere im vergangenen Jahr die Hersteller und auch Händler Eigenzulassungen forciert haben, um die Flottenziele zu erreichen. Diese Fahrzeuge, da ist unsere Sorge groß, bleiben möglicherweise moderner Elektroschrott, weil jetzt natürlich der Hype auf die Neuwagen geht mit der Förderung und die jungen Gebrauchten, die hervorragende Qualität sind, sogar günstiger als ein Neuwagen sind, bleiben stehen, weil man ja jetzt auch auf den Neuwagen zugreifen kann. Das erfüllt uns ein bisschen mit Sorge, ehrlicherweise.
10: Ja, und wenn wir nochmal zum Neuwagen zurückkommen, mit welchen Wartezeiten muss man da rechnen?
9: Wir sind momentan bei 4 bis 6 Monaten, je nach Fahrzeug und Ausstattungstyp. Aber da ja zum Glück rückwirkend zum 1.1. die Förderung ausgezahlt wird, kommen alle in den Genuss, die möglicherweise im letzten Jahr schon ihr Auto bestellt haben, in diesem Jahr ausgeliefert bekommen haben, dass also die Fördermaschinerie, wenn ich so nennen darf, tatsächlich auch anspringen kann.
10: Herr Hasler, wie bewerten Sie den Trend? Ist der Abschied vom Verbrenner jetzt endgültig eingeläutet?
9: So würde ich es noch nicht sagen. Immerhin wird ja auch der Plug-in-Hybrid gefördert. Es ist ein Umstieg, wo wir rechnen, rund 25% der Neuzulassungen dürften in diesem Jahr auf jeden Fall voll elektrisch sein. Das ist unsere Prognose für 2026. Aber die rein batterieelektrischen Fahrzeuge sind auf einem guten Weg, ihren Marktanteil kontinuierlich auszubauen. Das mit Sicherheit.
8: Sagt Jürgen Hasler, der Hauptgeschäftsführer im Zentralverband des deutschen Kfz-Gewerbes. Und soweit unser Schwerpunkt zum Start der E-Auto-Prämie. Präsident Putin ist heute zu Gast bei Chinas Staatschef Xi Jinping und dieses Treffen, das dürfte mehr sein als nur höfliche Diplomatie. Es geht um Macht, es geht um Wirtschaft und natürlich geht es auch um den Krieg gegen die Ukraine. Moskau und Peking geben sich betont eng, aber wie stark ist dieses Bündnis wirklich? Über diesen Besuch spreche ich jetzt mit unserem Peking-Korrespondenten Max Seib. Was steht denn bei diesem Besuch alles auf dem Programm?
11: Also es ist ja schon ein besonderer Zeitpunkt, so eine Woche nach dem Besuch des US-Präsidenten Donald Trump. Insofern werden diese beiden Besuche natürlich genau verglichen, auch wenn man aufs Programm schaut. Und da muss man sagen, der Plan ist durchaus ähnlich. Also man will zweierlei, man will schöne Bilder produzieren und natürlich auch Gespräche und Verhandlungen führen. Was für Trump gilt auch für Putin. Es gibt gleich zwei Begrüßungszeremonien. Die erste war schon gestern Abend nach seiner Landung am Flughafen. Da wurde unter anderem der chinesische Außenminister Wang Yi auch gesehen. Der hat ihn empfangen. Eine Militärkapelle hat aufgespielt. Junge Chinesinnen und Chinesen haben begeistert mit Fähnchen geschwenkt. Also das war sehr ähnlich wie auch der Empfang von Donald Trump. Heute kommt dann Begrüßungszeremonie Nummer 2, in diesem Fall mit Chinas Staats- und Parteichef Xi. Es werden später auch zusammen einen gemeinsamen Tee trinken, Xi und Putin, wie das Xi auch mit Trump gemacht hat. Es wird einen festlichen Akt geben, also genug Material für die eigene Propaganda. Aber es soll, anders als letzte Woche bei Trump, wo ja inhaltlich sehr wenig herausgekommen ist, auch einiges beschlossen werden. Insgesamt 40 Abkommen. Da geht es vor allem um wirtschaftliche Themen, wirtschaftliche Zusammenarbeit. Die Details zu diesen Abkommen, die sind aber noch nicht bekannt.
8: Putin spricht von einer Partnerschaft mit China auf so wörtlich beispiellosem Niveau. Wie eng sind Russland und China aber tatsächlich miteinander verbunden?
11: Schon sehr eng, muss man sagen. Also die Beziehung von Xi und Putin, die trägt ja seit einigen Jahren das Label Freundschaft ohne Grenzen. Verkündet wurde das damals wenige Wochen, bevor Russland die Ukraine überfallen hat. Und es gibt, glaube ich, zwei Aspekte, die diese Beziehung so wichtig machen für beide Seiten. Da ist zum einen das Thema Wirtschaft. China ist Russlands wichtigster Wirtschaftspartner, gerade seit dem russischen Angriffskrieg auf die Ukraine. Da gibt es viele westliche Sanktionen. Und so liefert China Waren, die Russland durch die Sanktionen aus dem Westen eben nicht mehr bekommt auf anderem Wege. Also da geht es zum Beispiel um Maschinen, um Elektronik, um Chips. Das sind Güter, die man sowohl zivil als auch militärisch nutzen kann, also sogenannte Dual-Use-Güter, die Russland da aus China bekommt. Und gleichzeitig bezieht China große Mengen an Öl und Gas aus Russland, die der Westen eben nicht mehr geliefert bekommt durch die Sanktionen oder nicht mehr geliefert bekommen möchte. Das ist der wirtschaftliche Aspekt in dieser Beziehung. Und dann gibt es noch den geopolitischen Aspekt. China hat ein langfristiges Ziel. Es möchte die Weltordnung, die aktuell ja von den USA dominiert wird, ein Stück weit neu ordnen, mehr auf China selbst zuschneiden. Und dafür hat sich die kommunistische Regierung hier in Peking einen großen Partner ausgesucht, und das ist Russland.
8: Putin hat eine Wirtschaftsdelegation dabei. Was soll die noch mehr herausholen bei diesem Besuch?
11: Also die russische Seite hat vor allem ein großes Projekt, das endlich unter Dach und Fach gebracht werden soll aus russischer Perspektive, und das ist eine neue Gaspipeline. Power of Siberia 2 oder Kraft Sibiriens 2. Der Name sagt es schon, es gibt bereits eine erste Pipeline, und diese zweite, die soll noch mehr Gas aus Sibirien nach Nordchina bringen. In etwa in dem Umfang oder Volumen, das Russland zuvor nach Europa geliefert hat. Über diese Pipeline wird schon lange verhandelt, mehrere Jahre. Im September, beim letzten Treffen der beiden von Xi und Putin, hat man sich offenbar grundsätzlich darauf geeinigt, dass diese Pipeline kommen soll. Aber es wird immer noch über Details gefeilscht. Also gerade was die Finanzierung und die Preise angeht. Wir hören von vielen Beobachtern, China drückt gewaltig auf die Preise, weil sie wissen, dass Russland wirtschaftlich unter Druck steht. Deswegen wird eben sehr lange schon verhandelt, ohne konkrete Einigung. Und Putin hat jetzt angekündigt, es gebe was Konkretes zu beschließen im Energiebereich, was Großes. Er wolle da nicht vorweggreifen. Aber insofern hofft man auf russischer Seite, dass es da nun final eine Einigung gibt.
8: Der Ukraine-Krieg soll ja bei dem Besuch auch eine Rolle spielen. Ich habe mich gefragt, wie weit geht es da wirklich um Frieden? Du hast es gesagt, China profitiert ja von den günstigen Energiepreisen, weil Putin schlechter seine Energie los wird seit dem Ukraine-Krieg.
11: Also wer sich da Hoffnungen macht aus europäischer Sicht, aus ukrainischer Sicht, dass es da diplomatisch irgendeinen Fortschritt geben wird, dass Xi auf Putin einwirken könnte, der wird enttäuscht werden. Also China hat den russischen Angriffskrieg bis heute nicht verurteilt. Im Gegenteil, es unterstützt und stützt Russland, wie wir gesagt haben, wirtschaftlich und profitiert eben selbst enorm davon. Wir hatten es eben mit den Waren, die man an Russland liefert, mit dem günstigen Öl und Gas, was man aus Russland bekommt. Pekings offizielle Linie war immer, man sei neutral, man sei für Verhandlungen. Man liefere auch keine Waffen an Russland, man sei militärisch nicht involviert. Es gab gestern jetzt aber eine Meldung der Nachrichtenagentur Reuters, dass China Ende des vergangenen Jahres heimlich rund 200 russische Soldaten militärisch ausgebildet haben soll. Da geht es um Drohnenschulungen, und einige dieser Soldaten würden jetzt auch im Ukraine-Krieg kämpfen, so der Bericht. Der beruht auf geheimen Dokumenten, auf Aussagen von Vertretern dreier europäischer Geheimdienste. Offiziell bestätigt ist da nichts. Also Russland hat sich nicht geäußert, Peking hat das Ganze indirekt abgestritten. Aber das zeigt nochmal, dass es sehr, sehr unwahrscheinlich ist, dass Xi bei diesem Gipfel seine Position jetzt plötzlich ändern wird und Putin zu einem Ende des Krieges drängen. Vor allem, weil China ja einen ähnlichen Konflikt vor der eigenen Haustür hat mit Taiwan. Also die Insel wird seit Jahrzehnten demokratisch und unabhängig regiert. Aber China sieht sie als Teil des eigenen Staatsgebietes und hat nie ausgeschlossen, dass es vielleicht mal militärisch auch eingreifen könnte. Und sollte dieser Schritt gegangen werden, dann erwartet man aus Russland da auch keine Opposition und wird sie in dem Fall bei der Ukraine wohl auch nicht geben.
12: Bundeskanzler Merz hofft ja aber, dass Xi auf Putin einwirken kann, um diesen Krieg zu beenden. Das ist dann also eher Wunschdenken, würdest du sagen?
11: Das ist absolutes Wunschdenken und das ist ein Wunschdenken, was nicht nur Kanzler Merz hat, das hatte sein Vorgänger Olaf Scholz schon, das hatte der französische Präsident Macron geäußert, als er hier in Peking war, das hat der britische Premier Starmer geäußert, als er hier war. China verkauft sich aktuell in einer ja sehr unruhigen Weltlage als Stabilitätsanker, aber es hat eigene Interessen und die eigenen Interessen im Ukraine-Krieg sind nicht, dass man Russland da in irgendeiner Form schwächen möchte. Und gerade in einer Zeit, in der die Ukraine auch immer stärker wird im Moment militärisch, also ukrainische Drohnen gehen weit ins russische Landesinnere rein, in dieser Zeit wird man sicher nicht Putin reinreden, sondern man wird die Position behalten, die man bisher hatte. Und das ist nach außen hin Neutralität, aber natürlich eine Unterstützung Russlands.
12: Vielen Dank für die Infos und für die Einschätzung. Live aus Peking war das unser China-Korrespondent Max Seib für die ARD-Infonacht. Ich halte mal kurz die Nase aus dem Fenster für Sie. Ich habe die aktuellen Wetterdaten. Berlin leichter Regen bei 14 Grad, Bremen nach Regen 12 Grad, Frankfurt am Main bedeckt bei 13 Grad. Dresden bedeckter Himmel bei 10 Grad, Hannover meldet Regen bei 12 Grad, Kiel bedeckter Himmel ebenfalls 12 Grad. Köln nach Regen 12 Grad, Leipzig bedeckt bei 13, München stark bewölkt bei 13 Grad und Rostock nach Regen 13 Grad. Und so geht's heute mit dem Wetter weiter. Es ist heute meist dicht bewölkt und dazu gibt's immer wieder Schauer. Später ist es ein bisschen trockener, aber es bleibt wolkig. Das Ganze heute bei Höchstwerten zwischen 16 Grad in den Mittelgebirgen bis 22 Grad am Oberrhein.
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12: Der aktuelle Ebola-Ausbruch in Zentralafrika sorgt weltweit für Sorge, auch bei uns in Deutschland. Viele erinnern sich noch an die großen Ebola-Wellen vergangener Jahre. Es ist eine schwere Krankheit, die sich rasch ausbreiten kann und die viele Todesopfer fordern kann. Besonders alarmierend ist jetzt, dass die Variante in Uganda und der Demokratischen Republik Kongo als sehr tödlich gilt und es gibt keinen Impfstoff und keine wirksame Therapie. Über 130 Menschen sind bereits gestorben. Der Chef der Weltgesundheitsorganisation zeigt sich entsprechend tief besorgt.
13: I'm deeply concerned about the scale and the speed of the epidemic.
14: Er sei tief besorgt über das Ausmaß und die Geschwindigkeit der Epidemie, so WHO-Generaldirektor Tedros in Genf. Bereits am Sonntag hat er deshalb einen internationalen Gesundheitsnotstand ausgerufen, zum ersten Mal in der WHO-Geschichte, also noch vor der Tagung des Notfallkomitees. Die Gruppe unabhängiger Expertinnen und Experten wird nun über das weitere Vorgehen beraten. Eines ist klar, die Zeit drängt. An Anstia ist für die Weltgesundheitsorganisation im Epizentrum des Ebola-Ausbruchs der Provinz Ituri im Nordosten der Demokratischen Republik Kongo. Abwarten ist keine Option, sagt sie. Wir handeln jetzt so schnell wie möglich, um die Übertragungsketten zu stoppen. So werden wir diese Epidemie besiegen und eingrenzen, bevor sie sich noch weiter ausbreitet. Bislang hat das kongolesische Gesundheitsministerium mehr als 500 Verdachtsfälle gemeldet. Mehr als 130 Menschen sind vermutlich an dem Virus gestorben. Auch aus anderen Regionen und dem Nachbarland Uganda werden neue Verdachtsfälle gemeldet. Besonders wichtig sei es nun, bei Verdacht auf eine Infektion die Menschen schneller testen zu können, so an Anstia. Momentan können wir nur 6 Tests pro Stunde durchführen. Wir erwarten morgen die Lieferung eines weiteren Geräts, mit dem dann viel, viel mehr Tests möglich sind. Ab dann werden wir stündlich 96 Menschen auf das Virus testen können. Die Arbeit von WHO und Hilfsorganisationen wird auch dadurch erschwert, dass einige Regionen des Epidemiegebiets nur schwer zugänglich sind. Die humanitäre Lage ist ohnehin schon prekär. Bewaffnete Gruppen treiben Hunderttausende Menschen in die Flucht. Es gibt unaufhörliche Bevölkerungsbewegungen, aktuell mehr als 1 Million Vertriebene. Zahlreiche Gesundheitseinrichtungen wurden geplündert und angegriffen. Es gibt also eklatante Verstöße gegen das humanitäre Völkerrecht. Und nun haben wir in einer ohnehin schon so schwierigen Lage zusätzlich noch diese Epidemie. Für den Ausbruch ist eine seltene Variante des Ebola-Virus verantwortlich, die Bundibugyo-Variante, für die es keinen spezifischen Impfstoff und auch keine Behandlungsmethoden gibt.
15: We are also at the international level looking at what candidate vaccines or treatment are available and if any could be of use in this outbreak.
14: Die Weltgesundheitsorganisation werde nun unter anderem prüfen, so WHO-Expertin Anne Ancia, ob eventuell existierende Impfstoffe oder Medikamente bei der Eindämmung dieser Epidemie helfen könnten.
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17: Mit Lars Bente und einem englischen Fußballmeister, den es lange Zeit nicht mehr gegeben hat, nämlich den FC Arsenal. Die Londoner, die haben den Titel, wie man so schön sagt, auf der Couch gewonnen, denn Verfolger Manchester City hat am Abend gepatzt. Mehr zu diesem Meistertitel von Marcel Stober.
18: Dreimal in Folge wurde der FC Arsenal Zweiter. Nun geht die Meisterschaft wieder in den Norden Londons. Und das zum ersten Mal nach 22 Jahren. Damals, 2004, holte Arsenal unter Trainer Arsène Wenger sogar ungeschlagen den Titel. Einen Spieltag vor Schluss steht nun fest, dass die 14. englische Meisterschaft aufs Arsenal-Konto geht. Verfolger Manchester City hätte am Abend bei Bournemouth gewinnen müssen, um das Rennen offen zu halten. City spielte aber nur 1:1. Bei zuvor 19 Duellen hatte man den Gegner 18 Mal geschlagen. Nun aber konnte lediglich Erling Haaland 1 Minute vor Schluss den Ausgleich für Manchester erzielen. Zu mehr reichte es nicht. Neben der englischen Meisterschaft könnte Arsenal mit dem deutschen Nationalspieler Kai Havertz Ende Mai auch die Champions League gewinnen. Gegner ist dann Paris Saint-Germain.
17: Und noch weitere Premier League-Clubs stehen ja in Europapokal-Endspielen, unter anderem Aston Villa. Der Club aus Birmingham, der trifft ja am kommenden Abend in Istanbul auf den Bundesligisten SC Freiburg. Dieses Europa League-Endspiel, das ist definitiv das größte in der Vereinsgeschichte der Breisgauer. Und seit 18 Jahren ist ja auch Julian Schuster Teil dieser Geschichte. Erst als Spieler und dann als Trainer, seit 2 Jahren ja auch als Cheftrainer. Auf der Pressekonferenz, da hat er diese Karriere nochmal Revue passieren lassen.
19: Wir hatten in den letzten Jahren, wo ich jetzt eben auch hier bin, andere Momente. Wir sind abgestiegen in die zweite Liga und ja, jetzt einige Jahre später sitzen wir hier und dürfen ein europäisches Finale spielen. Das ist natürlich sehr besonders. Für den Moment spüre ich weder Nervosität noch einen großen Druck, sondern wirklich eine große Vorfreude. Aber das liegt einfach auch an der Mannschaft, weil sie mir eine unglaubliche Sicherheit eben auch gibt. Mir selber auch diesen Glauben dann eben auch schenkt, weil so viel Qualität in ihnen steckt.
17: Anstoß im Finale der Europa League ist am Abend um 21 Uhr. Blicken wir nun aber zum Viertelfinale und zwar in den Playoffs der Basketball-Bundesliga. Da hat Meister München gegen Außenseiter Trier deutlich gewonnen. Damit steht es in der Serie 2:0 für den FC Bayern. Ja, und vorher hatte Berlin das Team aus Vechta zu Gast. Wie es in diesem zweiten Spiel der Serie lief, das weiß Jakob Rüger.
20: Es ist alles wieder offen in dieser Viertelfinalserie. Nach der überraschenden Auftaktniederlage schlägt Alba Berlin zurück und gleicht zum 1:1 in der Best-of-5-Serie aus. Die Gäste von Rasta Vechta traten selbstbewusst auf, stellten Alba vor Probleme, aber fanden nicht in ihr gefürchtetes Offensivspiel. Nach der Pause baute Alba seinen Vorsprung auf 17 Punkte aus, doch Vechta ließ sich nicht abschütteln und machte das Spiel in der Schlussphase noch einmal spannend. Die Berliner behielten die Nerven und brachten das Spiel mit 90-85 nach Hause. Die beiden nächsten Spiele finden nun in Vechta statt. Schon am Freitag kann sich ein Team den Matchball sichern.
17: Denn wer als erstes 3 Siege auf dem Konto hat, der zieht ein ins Halbfinale. Die Runde der letzten 4, so lautet auch das nächste Ziel von Tennisprofi Daniel Altmaier beim Turnier am Hamburger Roten Baum. Denn der Weltranglisten 65. aus Deutschland, der hat sich im Achtelfinale überraschend gegen die Nummer 6 der Welt, Ben Shelton aus den USA, durchgesetzt. Mit 4:6, 7:6 und 6:4.
21: Ja, ich habe viele sehr, sehr gute Spieler schon besiegt. Ein sehr wichtiger Sieg, glaube ich, seit längerem jetzt gegen keinen Top-10-Mann mehr gewonnen. Von daher, ja, man weiß selber, dass wenn man arbeitet und an sich glaube ich, dann kommen die Chancen und man gewinnt dann auch irgendwann.
17: Altmaier also gut in Form, so kurz vor den French Open. Das Grand Slam Turnier in Paris, das beginnt ja am Sonntag mit der ersten Runde. Und nicht mit dabei sein wird dann ja bekanntlich der Titelverteidiger Carlos Alcaraz. Der Spanier hat nun bekannt gegeben, dass er verletzungsbedingt auch für den Klassiker in Wimbledon passen muss.
8: Das war der Sport mit Lars Bente. Ich bin ja begeisterter Serien- und Filmegucker, habe einige Anbieter abonniert und finde es dann schon schräg, wenn man dann Werbung eingespielt bekommt, obwohl man den Streaming-Anbieter ja bezahlt hat. Und das sind ja nicht nur kurze Werbeclips, sondern die dauern richtig lang und die unterbrechen dann sogar den Film. Wenn Sie jetzt an Amazon Prime denken, dann denken Sie richtig. Geht's Ihnen vielleicht wie mir? Und dann sind Sie auch gleich weiter bei uns, denn es läuft eine Klage gegen Amazon wegen dieser Werbeeinblendung. Mehr dazu gleich nach den Nachrichten in Ihrer ARD-Infonacht.

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1: Um 4.30 Uhr mit Olaf Knapp. Die Zollvereinbarung zwischen der Europäischen Union und den USA kann wie geplant in Kraft treten. Vertreter des Europaparlaments und der EU-Länder haben sich nach monatelangen Verhandlungen in der Nacht darauf verständigt. Aus der Nachrichtenredaktion Frank Wörner.
2: Die Einigung hat Folgen für Autos und Maschinen, die von den USA nach Europa geliefert werden. Für sie werden demnächst keine Zölle mehr fällig bei der Einfuhr in die EU. Umgekehrt schon. Bis zu 15% wollen die USA aufschlagen für Lieferungen aus Europa. Den Deal hatten Kommissionspräsidentin von der Leyen und US-Präsident Trump im August gemacht. Damit sollte ein Handelskrieg abgewendet werden. Denn zwischenzeitlich hatte Trump mit noch höheren Zöllen gedroht. Die Gespräche innerhalb der EU wurden immer wieder ausgesetzt. Zur Einigung dürfte beigetragen haben, dass der US-Präsident der EU kürzlich eine Frist gesetzt hatte, den Deal bis Anfang Juli umzusetzen.
1: Die USA reduzieren die Zahl ihrer in Europa stationierten Brigaden. Anstatt 4 seien nur noch 3 Kampfbrigaden vorgesehen, teilte das Pentagon mit. Ähnlich äußerte sich zuvor bereits der oberste NATO-Kommandeur US-General Grinkevich bei einem Treffen mit führenden Militärs in Brüssel. Aus der Nachrichtenredaktion Gisela Former.
3: Einen konkreten Zeitplan nannte Grinkevich nicht, betonte aber, dass die Alliierten ausreichend Zeit bekämen, um die wegfallenden amerikanischen Streitkräfte durch eigene Einheiten zu ersetzen. Aktuell haben die USA etwa 80.000 Soldaten in Europa stationiert. Präsident Trump hatte vor einiger Zeit angekündigt, mindestens 5.000 Soldaten aus Deutschland abzuziehen. Die EU hat sich am Abend bereits auf Maßnahmen geeinigt, um ihre Verteidigungsfähigkeit zu erhöhen. So sollen Genehmigungsverfahren für militärische Projekte schneller werden und die Mitgliedstaaten sollen dafür leichter an Geld kommen.
1: Die Bundesregierung will heute eine Führerscheinreform auf den Weg bringen. Bei den Plänen von Verkehrsminister Schnieder geht es vor allem darum, dass die Fahrerlaubnis günstiger werden soll. Dafür sollen die Fahrschulen unter anderem mehr digitalen Unterricht anbieten und Simulatoren einsetzen können. Vorgesehen sind auch neue Regeln zu Sonderfahrten sowie theoretischen und praktischen Prüfungen. Laut Statistischem Bundesamt kostet der Führerschein aktuell im Schnitt 3.400 Euro. Sozialleistungen in Deutschland sollen künftig zentral über ein digitales Portal beantragt werden können. Das kündigten Bundesarbeitsministerin Baas und Bundesdigitalminister Wildberger in einem Gastbeitrag für das Nachrichtenportal T-Online an. Dazu soll heute zunächst eine Expertenkommission zur Digitalisierung des Sozialstaats ihre Arbeit aufnehmen. Hier soll erarbeitet werden, wie Verwaltungssysteme modernisiert und miteinander verbunden werden können. Das Wetter in Deutschland. Am Tage dichte Wolken und immer wieder Schauer. Später trockene Phasen, Höchstwerte 16 Grad in den Mittelgebirgen bis 22 Grad am Oberrhein. Und morgen am Donnerstag im Nordosten Schauer und Gewitter und im Südwesten freundlicher bei 17 bis 27 Grad. Das waren die Nachrichten.
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4: Den können wir relativ kurz halten. Es gibt keine heftigeren Staus zurzeit bei uns auf den Autobahnen. Kommen Sie gut an Ihr Ziel.
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4: Heute mit Carsten Thiele. Schönen guten Morgen wünsche ich Ihnen. Wer gerne aktuelle Filme oder Serien guckt, der gönnt sich ein Abo für einen Streamingdienst. Dort gibt's jede Menge zu gucken und das ohne Werbung. Das war mal so. Mittlerweile zeigen einige Anbieter Werbung, obwohl man bereits eigentlich ja jeden Monat eine Abogebühr bezahlt. So hat es Amazon Prime gemacht und genau darum gab es Streit. Die Verbraucherzentralen reichten eine Sammelklage ein. Sie kritisieren, dass das zunächst werbefreie Angebot Anfang 2024 einfach mit Werbespots versehen wurde. Aus München berichtet Jonathan Schulenberger über den Prozessauftakt.
5: Die Kunden wunderten sich. Sie hatten Amazon Prime gebucht, inklusive Prime Video mit werbefreiem Streaming. Und plötzlich laufen Werbespots, wenn sie einen Film oder eine Serie schauen. Genau darum geht es gerade vor dem Bayerischen Obersten Landesgericht in München. Seit dem 5. Februar 2024 spielt Amazon bei Prime Video Werbung ein. Wer das nicht will, muss 2,99 Euro im Monat extra zahlen. Die Verbraucherzentrale Sachsen sagt, das ist unfair und rechtswidrig. Justiziar Michael Hummel.
6: Wir sind der Meinung, dass es unzulässig ist, in einem laufenden Vertrag eine Änderung vorzunehmen, dass man sagt, bisher war das werbefrei, aber nun gibt es deutlich mehr Werbung. Und wer das vermeiden möchte, der muss einen Zusatzbetrag zahlen. Wir sind der Meinung, Amazon hätte die Kunden vorher fragen müssen um Zustimmung und wenn die Kunden nicht zustimmen, den Vertrag beenden müssen.
5: Rund 220.000 Abonnentinnen und Abonnenten haben sich schon einer Sammelklage angeschlossen. Sie wollen zu viel gezahlte Abogebühren zurück. Nach Rechnung der Verbraucherzentrale inzwischen im Schnitt rund 80 Euro. Das Gericht sieht den Fall allerdings deutlich kritischer als die Verbraucherschützer. Laut Gerichtssprecher Tobias Dallmayr habe der Senat deutlich gemacht,
7: dass die Klage gerichtet auf Schadensersatz doch nennenswerte Hürden hat.
5: Es gebe erhebliche Probleme, ob die Klage überhaupt zulässig und ausreichend begründet sei. Vor allem zweifeln die Richter, ob in den Geschäftsbedingungen von Amazon überhaupt ein klares Versprechen für dauerhafte Werbefreiheit stand. Amazon selbst verteidigt sich. In einer schriftlichen Stellungnahme heißt es, man habe die Kundschaft über die neue Werbung bei Prime Video transparent, im Voraus und in Übereinstimmung mit geltendem Recht informiert. Die Verbraucherzentrale Sachsen ist von der Haltung des Gerichts enttäuscht.
6: Ja, also der Senat hat sich heute sehr klar positioniert, leider gegen unsere Rechtsauffassung. Also der Senat ist der Auffassung, dass bereits die erforderliche Gleichartigkeit der Ansprüche nicht vorlege. Das sehen wir natürlich anders, denn es ist ein Massengeschäft, was Amazon dort betreibt.
5: Aufgeben will die Verbraucherzentrale nicht, selbst wenn die Klage abgewiesen wird. Die Verbraucherschützer wollen dann vor den Bundesgerichtshof ziehen. Bis zum 9. Juni ist das Sammelregister noch geöffnet. Mitmachen können alle, die vor dem 5. Februar 2024 ein Prime-Abo hatten, egal ob sie die 2,99 € für Werbefreiheit zahlen oder jetzt Werbung in Kauf nehmen. Das Bayerische Oberste Landesgericht will am 17. Juli ein Urteil sprechen.
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4: Lange Zeit galten viele Regionalbahnstrecken als unwirtschaftlich und wurden deshalb stillgelegt. Dann kam die Verkehrswende mit weniger Auto- und mehr Bahnverkehr und die lange gesperrten Regionalbahnstrecken wurden wieder attraktiver. Nachdem der Bund seine Finanzierung dafür verdoppelt hat, wecken die Bundesländer nun wieder vermehrt die lange vergessenen Bahnstrecken aus ihrem Dornröschenschlaf. Johannes Frevel zu einer neuen Studie.
8: In den vergangenen Jahrzehnten wurden rund 15.000 Kilometer Gleise vor allem auf Nebenstrecken geschlossen. Die Verkehrswende soll die Schiene jedoch nun gegenüber dem Auto stärken. Mittlerweile wurden unter dem Eindruck des Klimawandels die Wirtschaftlichkeitskriterien angepasst und der Bund stellt mehr Geld bereit. Eine Folge: bis 2035 könnten auf bundesweit schrittweise 900 Kilometern stillgelegter Regionalbahnstrecken wieder erste Züge fahren. Bis Mitte der 2030er Jahre dürften mehr als 50 Strecken reaktiviert werden, resümiert Dirk Pflege vom Bahnverband Allianz pro Schiene das Ergebnis seiner aktuellen Studie.
9: Es gibt endlich mal eine erfreuliche Nachricht für den Bahnverkehr in Deutschland. Die Reaktivierung von Schienenstrecken nimmt Tempo auf, nimmt Fahrt auf. Nach einem völligen Stillstand im Jahre 2023 haben wir eine Aufwärtsentwicklung und das macht Mut und Hoffnung.
8: Die meisten vorhaben wieder recht bald Züge auf alten Regionalbahnstrecken fahren zu lassen, gibt es in Niedersachsen, Nordrhein-Westfalen und Bayern, in den nächsten 10 Jahren auch in Rheinland-Pfalz und Baden-Württemberg. Schlusslicht ist demnach Thüringen. Holger Krawinkel ist Reaktivierungsexperte der Allianz pro Schiene. Er nennt einige Beispiele, wo sich etwas bewegt.
10: Ja, ganz schwierig war zum Beispiel in Schleswig-Holstein die Reaktivierung der Gesamtstrecke von Kiel nach Schönberg, Schönberger Strand. Das ist jetzt schon über 10 Jahre im Gange und es werden jetzt Stück für Stück die letzten Abschnitte reaktiviert. Man hat in Niedersachsen lange Strecken und sehr gut ist jetzt, dass die Strecke Lüneburg-Soltau reaktiviert wird. Vorbildlich die Reaktivierung Bentheimer Eisenbahn bis in die Niederlande hinein, sodass da wieder internationaler Verkehr möglich sein wird. Und Aurich, eine der größten Städte ohne Zugverkehr, soll wieder angeschlossen werden.
8: Wirtschaftlicher Motor hinter der Renaissance der Regionalbahnstrecken im Dornröschenschlaf ist der Bund. Er bezahlt den größten Teil der Baukosten. Länder und Kommunen können ihre Verkehrsprojekte deshalb einfacher finanzieren.
9: Die entscheidende Änderung

0: gefüllt.
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2: Gestern war ja Diversity Day, also der Tag der Vielfalt. Klingt ja erstmal gut, Vielfalt, aber wir alle wissen auch, Vielfalt zu leben, das ist nicht immer so leicht. Die Universität Bielefeld hat sich aber genau das auf die Fahnen geschrieben. Sie fördert Gleichstellung, Diversität und kulturelle Offenheit. Wie das im Alltag aussieht, darüber hat meine WDR-Kollegin Julia Schöning mit Michaela Vogt gesprochen. Sie ist Prorektorin für Internationales, für Diversität und Gesellschaft an der Uni Bielefeld. Und zunächst ging es darum, warum Michaela Vogt gestern genau am Diversity Day nicht in Bielefeld, sondern in Schweden war.
3: Genau, die Universität Bielefeld ist genau an einem Diversity-Tag mit ganz vielen Vertretern auch sehr aktiv am Diversity Day. Das heißt, da werde ich fast nicht gebraucht, weil wir so viele starke Stakeholder haben. Und hier in Örebro bin ich tatsächlich, um das Thema Diversität, Inklusion auf dem Europaparkett auch zu vertreten und in unserer Allianz nochmal zu stärken und zu überlegen, wie wir unseren Bereich Diversity und Inclusion auch noch weiterentwickeln können. Das heißt, hier vertrete ich auch die Werte der Uni Bielefeld europaweit. Und das ist natürlich eine besondere Freude, weil auch die Partner hierfür sehr offen sind und wir ganz viel auch gemeinsam lernen.
4: Das klingt total interessant. Wenn ich jetzt da mal so eine Sekunde mich eindenken kann in so einen Tag jetzt heute bei Ihnen, wenn Sie auch speziell sagen, was können die anderen, also Ihre Allianz dort auch lernen von der Uni Bielefeld? Was sind so die Akzente, die Sie vielleicht heute auch mitbringen und auch vertreten?
3: Genau, ich habe tatsächlich auch überlegt, was macht uns besonders das Uni Bielefeld im Bereich Diversität, Inklusion und Gleichstellung. Und ich glaube, das sind ganz viele einzelne Bausteine, basierend auf unserer generellen Überzeugung, dass die Themen für unsere Universität zentral sind, um unsere Kultur auch zu stärken. Es ist also nicht die eine Maßnahme, warum wir so erfolgreich sind, sondern es ist wirklich ein Ineinandergreifen, so wie Sie es auch gerade anmoderiert haben, ein Ineinandergreifen von vielen einzelnen Maßnahmen, Überzeugungen der Akteure. Das beginnt zum Beispiel damit, dass ich als Prorektor auch für den Bereich auch klar stehe und diesen Bereich vertrete, geht weiter damit, dass wir mit Diversität, Inklusion und Gleichstellung drei verschiedene große Units haben, die sich um die Themen kümmern und auch sehr eng zusammenarbeiten, geht dann über ganz viele Policy Papers, aber wie Sie selber auch gesagt haben, Policy Papers reichen nicht, sondern man muss auch überlegen, wie man das Ganze dann umsetzen kann und welche Maßnahmen auch wirklich greifen und für welche Zielgruppen in der Universität welche Maßnahmen auch besonders wichtig und zielführend sind. Also relativ komplex.
4: Ja, es ist komplex, so wie ja, sage ich mal, auch der Begriff der Diversität schon so wahnsinnig komplex ist. Wie würden Sie den eigentlich für sich definieren?
3: Genau, und das ist tatsächlich unser Startpunkt, warum ich auch Inklusion, Gleichstellung und Diversität in einem Atemzug genannt habe, weil Diversität ist für uns ein bisschen der Überbegriff, der ganz viele unterschiedliche Aspekte zusammennimmt, die auch zu einer Person gehören. Da gehört auf jeden Fall das Geschlecht dazu, nicht nur mit unseren beiden Geschlechtern, sondern eben im Sinne der TIN-Personen auch mit der Geschlechtervarianz, ebenso natürlich dann auch Behinderung, aber auch solche Aspekte wie Alter, Herkunft, aber zum Beispiel auch mentale Gesundheit, wenn es den Menschen nicht gut geht mit seinen diversen Kriterien, muss man was machen. Und insofern sind wir da eigentlich unterwegs, dass wir überlegen, wie hängen Diversität und Diskriminierung zusammen und wie können wir auch gegen Diskriminierungen vorgehen und der Diversität der Menschen gerecht werden. Es ist eine große Herausforderung, wenn natürlich auch Studierende mit vielen Hintergründen alle zusammenkommen. Wir haben ja knapp 25.000 Studierende. Und das versuchen wir alles zusammenzuführen.
4: Nehmen wir vielleicht mal die Perspektive jetzt zunächst der Studierenden ein. Wenn ich also jetzt an Ihrer Uni bin und mich dort angemeldet habe für einen der großartigen Fachbereiche, die es dort gibt, wo würden Sie sagen, merkt der Student, die Studentin sofort, dass hier gerade bei diesen Themen Diversität, Gleichstellung und Inklusion irgendwie was passiert?
3: Das merkt er sofort, wenn er in das Gebäude kommt. Die Uni Bielefeld hat eine große Halle in der Mitte. Wer schon mal da war, weiß es. Und in der großen Halle ist immer Leben. Da gibt es zum Beispiel gerade auch, wenn die Studierenden beginnen mit ihrem Semester, gibt es viele Veranstaltungen auch von internationalen Studierenden, die dann ihre verschiedenen Kulturen darstellen. Da geht man dann einfach durch die verschiedenen Stände und lernt dann kennen, woher die Kommilitonen kommen und kommt dann ins Gespräch. Es gibt ebenso Wochen, die sich speziell um die Menopause, um die Menstruation kümmern. Ebenso Wochen, die wir veranstalten zum Thema Campus and Balance, das heißt mentale Gesundheit und gesundheitliche Belastungen. Und diese ganzen Aktionen sind keine einzelnen, sondern laufen wirklich über das ganze Jahr, dass wir versuchen, auf der Ebene der Angebote direkt auch den Studierenden zu zeigen und die Studierenden dort mitzunehmen. Das zeigt sich natürlich aber genau ebenso,

0: daran, dass wir Mentoring-Programme haben. Das heißt, Studierende, die ankommen, werden sofort dann auch von älteren oder schon etablierten Studierenden betreut, gerade Internationals. Da haben wir ganz viel, damit die Studierenden hier auch gut ankommen können.
1: Und ich habe gerade noch mal gedacht, als ich auch auf Ihrer Seite war, es sind manchmal auch so kleine Details, wo man das schon merkt. Es gibt nämlich zum Beispiel All-Gender-Toiletten an der medizinischen Fakultät. Mhm. Das ist zum Beispiel auch so ein kleines Detail, was aber eine Wirkkraft hat.
0: Genau, die gibt es tatsächlich überall, wie die Periodenprodukte. Mhm. Also insofern, wir schauen, dass wir tatsächlich auch den Studierenden eine Wohlfühlatmosphäre im Sinne der Universitätskultur schaffen, was nicht immer einfach ist, aber wo so viele kleine Bausteine dazugehören, die Sie gerade auch genannt haben.
1: Jetzt haben wir so ein bisschen die Perspektive der Studierenden eingenommen. Nehmen wir mal Ihre ein als Professorin. Also wenn ich mir jetzt anschaue, wer unterrichtet denn da? Wer lehrt dort an der Uni? Denn häufig ist ja die Erfahrung so, je höher die Position eigentlich ist, desto weniger divers.
0: Genau. Und das ist eine der Themen, für die Uni Bielefeld tatsächlich auch bekannt ist. Und ein paar Zahlen vielleicht. Seit 2003 konnten wir unseren Professorinnenanteil bis heute von 16% auf knapp 40% über verdoppeln. Und das ist schon, glaube ich, sehr aussagekräftig. Das heißt, wir haben, wenn es um Berufungen geht, haben wir Maßnahmen wie zum Beispiel eine Scouting-Liste, in der auf jeden Fall die Hälfte der Personen auf der Liste weiblich sein müssen, dass wir auch garantieren, dass sich weibliche Professorinnen für eine Professur eignen. Wir haben Unterstützungsmaßnahmen für Professoren. Wenn sie also bei sich bewerben, haben wir nicht nur familienfördernde Maßnahmen, sondern auch Unterstützung, wenn diese Frauen sich dann in Gremien engagieren, kriegen sie Support durch Hilfskräfte und auch die Stellenanteile. Das heißt, wir versuchen, Frauen auch wirklich zu stärken. Wir haben dann auch noch gerade für weibliche Professorinnen Sichtbarkeitsprogramme, dass sie auch selber schauen können, wie sie sich besser darstellen und ihre Forschung besser verkaufen können, was Frauen manchmal etwas schwieriger fällt. Und auch da versuchen wir quasi die Sichtbarkeit von weiblichen Professoren und Forschern im Generellen zu erhöhen. Und wir fangen auch früh an über Mentoring-Programme zum Beispiel noch als ein weiteres Beispiel. Und wenn wir weibliche Promovierende haben oder auch schon an der Promotion Interessierte, haben wir dort auch schon Mentorinnen, die diese Personen ganz klar auf eine akademische Laufbahn ausrichten und dafür motivieren.
1: Ja, das habe ich dann gerade auch nochmal gedacht, denn man zieht ja den Nachwuchs auch ran. Ne? Also wann fängt man eigentlich an, auch in den Seminaren, also an den Veranstaltungen auch die weiblichen Studierenden dann zu unterstützen auch und ihre Sichtbarkeit nach vorne zu bringen und sie vielleicht auch, was Sie gerade sagten, was bei Frauen vielleicht häufiger ein Thema ist, ne, dass man sich da mehr so zurückzieht und auch nicht so nach vorne geht.
0: Genau. Und tatsächlich würde ich da ein bisschen differenzieren zwischen den verschiedenen Fachbereichen. Weil wenn Sie mir jetzt sagen würden, ich muss im Bereich des Lehramtsstudiums, gerade im Bereich des Grundschullehramtsstudiums, den Frauenteil erhöhen, da würde ich Ihnen eher widersprechen. Mhm. Denn das ist auch im Sinne des Gender Mainstreaming so, dass man fachdifferenziert auch durchaus hinblicken muss, wo denn die Geschlechterungleichheiten wie ausgeprägt sind. Im Lehramtsbereich könnten tatsächlich eher auch mehr männliche Lehramtsstudierende durchaus auch die Diversität erhöhen. wenn es aber dann natürlich um die Naturwissenschaften geht, wenn es um die Mathematik geht, hier ist es dann andersherum, dass wir ganz aktiv versuchen, auch durch Praktika, die wir schon auch an Schülerinnen vermitteln, durch Girls Day, das kennt sicherlich jeder als Format, solche Maßnahmen auch Schülerinnen schon zu ermutigen, aber dann auch durch Mentoren, die an der Hand zu nehmen, wenn sie sich wirklich trauen, ein Studium im naturwissenschaftlichen Bereich in Angriff zu nehmen.
1: Ich habe mich auch gerade noch mal erinnert, dass in meiner Grundschule gab es nur Lehrerinnen, also keinen einzigen Lehrer. Genau. Das ist so ein bisschen das, was Sie auch meinen. Und genau für das, also auch für die Gleichstellung der Geschlechter, die Uni Bielefeld, also kann man sagen, ist ein Champion, hat sogar einen Preis der EU bekommen. Genau. Das ist wahrscheinlich etwas, was Sie auch wirklich sehr, sehr erfreut hat und auch bestärkt hat, da weiterzumachen in einer Zeit, wo man ja sagen muss, dass gerade diese Begriffe Diversity, die Gleichstellung, Inklusion, also vor allem wenn wir in die USA gucken, ja auch zum Teil wirklich problembehaftet sind. Ne? Und auch viele sagen, wir halten dieses Schild nicht mehr so nach außen, dass wir genau in den Punkten nach vorne gehen, weil es dann eben doch auch politisch geprägt ist.
0: Ja, das beobachte ich. Ich bin Prorektorin für Diversität und Internationales und fliege nächste Woche tatsächlich in die USA mit einem gemischten Gefühl. Beobachte auch diese Schnittstelle, bin also sehr, sehr aufmerksam, was die internationalen Entwicklungen angeht und wie das, wie Sie es zu Recht sagen, mit der Aufmerksamkeit in Richtung Diversität und Gleichstellung zusammenhängt. Zum Glück nicht in Deutschland bisher in meiner Wahrnehmung und zum Glück, also nicht im akademischen, sorry, nicht im akademischen Kontext und zum Glück auch nicht an der Uni Bielefeld, weil für uns Universitätskultur im Sinne der diversitätsoffenen und diversitätsfreundlichen Universitätskultur eine ganz zentrale Stellung einnimmt. Und ich würde sogar einen Schritt weitergehen. Ich glaube, gerade in solchen Zeiten, in denen wir als Universitäten auch gefragt sind, national und auch international unsere Position zu vertreten und Akzente zu setzen, finde ich, dass wir als Universitäten ganz klar unseren Bildungsauftrag ernst nehmen müssen und ganz klar für unsere Werte wie eine Unterstützung und Stärkung von Diversität einstehen müssen. Und eigentlich sind wir jetzt mehr gefragt denn je, gerade wenn wir diese internationalen Entwicklungen uns anschauen, sowohl im deutschen als auch im europäischen Kontext.
2: Sagt Michaela Vogt, sie ist Prorektorin für Internationales, Diversität und Gesellschaft an der Uni Bielefeld.
3: Kultur.
2: Er ist einem Millionenpublikum bekannt durch Fernsehkrimis wie Stralsund oder Münchenmord, der Schauspieler Alexander Held. Wer lieber ins Kino geht, kennt ihn aus Sophie Scholl, Der Schuh des Manitou oder Schindlers Liste. Ein Schauspieler voller Überraschungen, so würdigen ihn Kollegen. Nun ist Alexander Held überraschend nach kurzer Krankheit verstorben. Markus Eicher mit einem Nachruf.
4: Alexander Held gehörte zu den bekanntesten Gesichtern des deutschen Fernsehens. Er war ein überaus fleißiger und stets gefragter Darsteller, den man selten an seinem Anwesen in den Tiroler Bergen nahe der bayerischen Grenze antraf. Begonnen hatte der gebürtige Münchner seine Karriere nach Schauspielausbildung an der Falkenbergschule in der bayerischen Landeshauptstadt. Sein erstes Engagement 1980 an den dortigen Kammerspielen. Zuvor war er während seiner Schulzeit Solosänger bei den Regensburger Domspatzen und zudem ein talentierter Fußballspieler in der Jugend von 1860 München. Nach dem im Schauspielbetrieb üblichen Wanderjahren am Theater und kleineren Rollen war er zum ersten Mal 1993 in der Thriller-Reihe Morlock neben Götz George zu sehen. Dann besetzte ihn Steven Spielberg im selben Jahr in Schindlers Liste als Soldat des NS-Systems. Die Besetzung durch Spielberg brachte ihm in der Folge zahlreiche ähnliche Rollen von Funktionsträgern des NS-Regimes ein. So etwa im Fernseh-Zweiteiler Die Gustloff, in Oliver Hirschbiegels Hitlerfilm Der Untergang oder in Sophie Scholl Die letzten Tage als Vernehmer der jungen Widerstandskämpferin.
5: Fräulein Sophia Magdalena Scholl?
6: Ja.
5: Geboren am 9.5.1921 in Feuchtenberg. 21 Jahre.
7: Wollen Sie nachlesen, was auf Hochverrat und Feindbegünstigung steht? Gefängnis, Zuchthaus oder Todesstrafe?
4: Dieser Historienfilm mit Julia Jentsch, der 2005 auf der Berlinale mit dem Preis für die beste Hauptdarstellerin sowie dem Silbernen Bären ausgezeichnet wurde und deutsche Oscar-Nominierung war, war für Alexander Held ein großer Karrieresprung. In der Folge wirkte er bei zahlreichen Produktionen, etwa von Bernd Eichinger oder Josef Filsmeier mit. Er arbeitete aber auch mit Margarete von Trotta oder Sönke Wortmann und spielte in Michael Bulli Herbigs Der Schuh des Manitou den Schriftsteller Karl May. 2014 fand der höchst wandelbare Schauspieler mit der markanten Stimme und den weichen Gesichtszügen dann seine Rolle. Die des Hauptkommissar Schaller in der ZDF-Reihe Münchenmord.
8: Bekommen wir die Durchsuchungsbeschlüsse?
9: Ja, da müsste ich erst einmal wissen, was ihr genau durchsuchen wollt. Dann bekäme ich auch Beschlüsse. Was macht ihr da, ihr Wahnsinnigen?
10: Ermitteln, was sonst? Wir kreisen ihn ein, den Mörder.
9: Das ist ein einziger Ausnahmezustand.
10: Das ist Mord immer, Helmut.
4: Für die Rolle des ironischen Polizisten, der eigene Wege geht, erhielt Alexander Held vor 12 Jahren den Bayerischen Fernsehpreis in der Kategorie Serien und Reihen. 2023 wurde er dann mit dem Ehrenpreis beim Deutschen Fernsehkrimi-Festival ausgezeichnet. Im Privatleben und seiner Wahlheimat Tirol war Held, den der plötzliche Tod seiner geliebten Frau Patricia 2014 schwer gezeichnet hatte, ein höchst nahbarer, sehr charmanter und fideler Charakter. Ganz anders als seine bekannten Krimifiguren, denen er mit scharfem Blick meist ein sinisteres und undurchsichtiges Profil verlieh. Mit ihm verliert die deutsche Filmbranche einen Schauspieler, der beim Publikum ebenso beliebt war wie bei der Kollegenschaft.
3: Standpunkte.
2: Kaum ist US-Präsident Trump abgereist, hat Chinas Präsident Xi den nächsten Staatschef zu Gast. Und mit Russlands Präsident Putin kommt kein beliebiger Besuch, sondern ein offenbar wichtiger geopolitischer Partner. Xi und Putin inszenieren sich zwar immer wieder als enge Freunde, um eine Verbindung auf Augenhöhe handelt es sich dabei allerdings nicht, meint unsere Gastautorin Ronja Brier, Chefautorin des Online-Portals Watson. Russland sei längst zum Juniorpartner degradiert, abhängig von Chinas Wohlwollen.
3: China ist einer der letzten Großkunden von russischem Öl und Gas. China liefert vieles, was in Russland seit den Sanktionen des Westens eigentlich kaum mehr erhältlich ist. Maschinen, Elektronik, Computerchips zum Beispiel. Und gerade in den letzten Wochen wurde die Schwäche Russlands immer offensichtlicher. Die Stimmung im Ukraine-Krieg droht zu kippen und die Menschen sind gerade jetzt nach den Angriffen auf Moskau zunehmend besorgt. Auch, dass Putin bei der sonst großen Militärparade in Moskau in diesem Jahr auf die große Militärtechnik-Show verzichtete, verdeutlicht, wie ernst die Lage sein muss. Putin braucht China als Unterstützung im Ukraine-Krieg. Vielleicht sollten wir noch darüber reden, dass eigentlich niemand darüber redet, welche Rolle Europa spielt in dieser Konstellation, denn das ist bezeichnend. Die Bedeutung Europas für China ist praktisch null. Für China geht es vor allem um eins, die eigene Macht und die Frage, wie man sie noch weiter ausbauen kann. China will den USA den Titel als Weltmacht Nummer 1 ablaufen. Russland kann dabei als Partner sicherlich behilflich sein und Europa schaut zu.
2: Das war die Meinung von Ronja Brier. Sie ist Chefredakteurin des Online-Portals Watson. Viele andere Medien schauen ebenfalls auf Chinas Strategie, um seine Interessen durchzusetzen. T-Online zieht einen Vergleich zu Russland.
6: Putin und Xi, beide wollen Macht. Mit einem Unterschied. Moskau ist brutal, aber oft plump. Peking ist geduldiger. Russland setzt auf Panzer, Raketen und Drohungen. China rüstet zwar auch militärisch auf, aber es nutzt überwiegend Abhängigkeiten, Lieferketten, Rohstoffe und Diplomatie. Putin führt Krieg, weil er Macht verliert. Xi baut Macht auf, weil andere sich in Kriegen verausgaben. Europa sollte aus dieser Woche eine klare Lehre ziehen. Es reicht nicht, China als schwierigen Handelspartner zu behandeln und Russland als isoliertes Sicherheitsproblem. Beide Fragen gehören zusammen.
2: Auch der Spiegel beleuchtet Chinas Umgang mit anderen Ländern und fasst Xis Taktik folgendermaßen zusammen. Warten, lächeln, reden und die alte Weltordnung sprengen. Das Regime in Peking genieße den hochrangigen Staatsbesuch, meint das Magazin.
6: Anführer aus allen Himmelsrichtungen kämen in die Volksrepublik, um die Zukunft der Menschheit zu besprechen. So intonieren die Staatsmedien. Peking als Nabel der Welt. Da ist was dran. Der einstige Leuchtturm USA begeht unter Trump eine Art Weltmachtsuizid. Der amerikanische Präsident will nicht führen, sondern beherrschen und gibt sich keine Mühe, das vor seinen Verbündeten zu verbergen. Washington setzt Europa unter Zwang, verrät Freunde, fühlt sich groß und macht sich klein.
2: Das Handelsblatt formuliert das gemeinsame Ziel Chinas und Russlands noch deutlicher.
6: Am Ende verbindet Xi und Putin weniger ideologische Nähe als ein gemeinsames Interesse. Beide wollen eine Welt zurückdrängen, die jahrzehntelang von den USA dominiert wurde. Und beide profitieren davon, wenn Washington Unruhe verbreitet. Trumps impulsive Außenpolitik, seine widersprüchlichen Signale im Nahen Osten und seine sprunghaften Allianzen liefern Peking und Moskau die Vorlage, die sie brauchen.
2: Die Volksstimme aus Magdeburg sieht nicht nur ein Dilemma des Westens, sondern auch ein innenpolitisches Ziel Chinas.
6: Während Moskau von der westlichen Welt geschnitten wird, könnten sich die USA und die Europäische Union das im Falle Chinas niemals leisten. Nach der Ausweitung der kommunistischen Herrschaft auf Hongkong steht Peking nun vor der Übernahme Taiwans. Weder der US-Präsident noch andere Kräfte werden dies verhindern können.
2: Das waren die Standpunkte, zusammengestellt von Marei Beermann.

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1: Um 5 Uhr mit Olaf Knapp. Der Zolldeal zwischen der Europäischen Union und den USA kann umgesetzt werden. Nach monatelangen Verhandlungen haben Vertreter aus dem EU-Parlament und dem Rat der 27 Mitgliedsländer den Weg dafür freigemacht. Aus der Nachrichtenredaktion Markus Weber.
2: Sie einigten sich in der Nacht in Straßburg darauf, europäische Zölle auf Industriewaren aus den USA abzuschaffen, so wie es EU-Kommissionspräsidentin von der Leyen im vergangenen Jahr mit US-Präsident Trump vereinbart hatte. Trump versprach damals im Gegenzug, auf die meisten EU-Produkte maximal einen Zoll von 15% zu erheben. Zuletzt hatte Trump wegen der Verzögerung den Druck erhöht. Er setzte der EU eine Frist bis 4. Juli. Sollte die EU die Umsetzung bis dahin nicht beschlossen haben, werde er neue Aufschläge verhängen und die Zölle auf Autos von zurzeit 15% auf 25% erhöhen.
1: Die USA reduzieren die Zahl ihrer in Europa stationierten Brigaden. Anstatt 4 seien nur noch 3 Kampfbrigaden vorgesehen, teilte das Pentagon mit. Zuvor kündigte der oberste NATO-Kommandeur US-General Grinkovich an, dass die USA in den kommenden Jahren weitere Truppen aus Europa abziehen und, anders als geplant, vorerst keine weitreichenden Mittelstreckenwaffen in Deutschland stationieren wollen. Die Bundesregierung will heute eine Reform der Führerscheinausbildung auf den Weg bringen. Der Gesetzentwurf von Bundesverkehrsminister Schnieder sah zuletzt mehrere Maßnahmen vor, die vor allem die Kosten für Fahrschüler senken sollen. Einzelheiten von Felix Tenbaum aus Berlin.
3: Der Theorieunterricht soll in Zukunft komplett online absolviert werden können. Fahrschulen könnten dann selbst entscheiden, ob sie digital oder in Präsenz unterrichten. Ein Modellversuch soll bei Übungsfahrten gestartet werden. Fahrschülerinnen und Fahrschüler könnten dann einen Teil der praktischen Fahrausbildung unter bestimmten Auflagen mit Vertrauenspersonen durchführen. Das heißt, dass Jugendliche zum Beispiel ohne Fahrlehrer oder Lehrerin, aber dafür mit ihren Eltern in der Ausbildung begleitet zu Übungszwecken fahren dürfen.
1: Der russische Präsident Putin beginnt heute seine politischen Gespräche in China. Nach Angaben aus dem Kreml ist ein Treffen mit dem chinesischen Staats- und Parteichef Xi geplant. Beide Seiten wollen über die Beziehungen ihrer Länder, internationale Konflikte sowie regionale Fragen sprechen. Der Besuch Putins sorgt auch deshalb für Aufmerksamkeit, weil Xi erst in der vergangenen Woche US-Präsident Trump in Peking empfangen hatte. Das waren die Nachrichten. Das Wetter in Deutschland. Am Tage dichte Wolken und immer wieder Schauer, später trockene Phasen. Höchstwerte 16 Grad in den Mittelgebirgen bis 22 Grad am Oberrhein. Donnerstag im Nordosten Schauer und Gewitter, im Südwesten freundlicher, bei 17 bis maximal 27 Grad. Es ist 5.03 Uhr.
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4: Die Autobahn 1 Bremen Richtung Hamburg ist zwischen Harburg und Stillhorn wegen einer Baustelle gesperrt. Solange das so ist, nehmen Sie bitte die Umleitung, das ist die U83. Die A39 Salzgitter Richtung Braunschweig ist zwischen Salzgitter-Lebenstedt Süd und Wartenstedt wegen einer Nachtbaustelle auch noch gesperrt. Die Umleitung geht über die U79. Die A71 Suhl Richtung Erfurt ist zwischen Oberhof und Gräfenroda bis 6 Uhr noch gesperrt. Da wird der Tunnel gewartet. Die A659 Viernheim Richtung Weinheim ist im Kreuz Weinheim wegen einer Baustelle ebenfalls noch gesperrt. Da werden sie umgeleitet. Und die A861 Dreieck Hochrhein-Schweiz ist im Nollinger Bergtunnel wegen einer Nachtbaustelle immer abends gesperrt. Bis Freitag dauert das immer zwischen 20 Uhr abends und 5 Uhr früh. Das war's vom Verkehr.
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4: Aus dem Studio von NDR Info in Hamburg, heute mit Carsten Thiele. Schönen guten Morgen wünsche ich Ihnen. Es ist Mittwoch und es gibt viel zu erzählen, was dieser Tag an Neuigkeiten so bringt. Schön, dass Sie wach sind und Lust haben auf unsere Nachrichten. Warnsirenen, die durch die Luft heulen, schnell rein in den Schutzraum unter der Erde oder im Bunker, dann das Bangen, dass der Alarm wieder vorbeigeht, das Bangen, dass man überlebt. Sowas kennen die meisten von uns vielleicht noch aus Berichten von den Eltern oder den Großeltern, falls die überhaupt über diese Schrecken des Krieges sprechen wollten. Der Katastrophenschutz ist bei uns in Deutschland nach dem Kalten Krieg immer weiter zurückgebaut worden. Viele dieser Schutzräume gibt es nicht mehr. Und wie mehr oder weniger gut die Alarmierung im Notfall funktioniert, das zeigen die jährlichen Warntage im September. Das alles soll sich ändern. Bundesinnenminister Dobrindt wird heute im Kabinett seinen Pakt für Bevölkerungsschutz vorstellen. Bis 2029 will er 10 Milliarden Euro in den Zivil- und Katastrophenschutz stecken, um Deutschland besser auf Anschläge und den Kriegsfall vorzubereiten. Christina Nagel berichtet.
5: Am Nachmittag wollen Innenminister Alexander Dobrindt und Verteidigungsminister Boris Pistorius den sogenannten Pakt für Bevölkerungsschutz vorstellen. Es geht darum, sich besser aufzustellen, auch für den schlimmsten Fall, den Krieg.
6: Die aktuelle Bedrohungslage, sie erfordert nicht nur das Ausrüsten der Bundeswehr, sondern auch das Aufrüsten der zivilen Verteidigung und des Bevölkerungsschutzes.
5: Erklärt Innenminister Dobrindt. Der CSU-Politiker will deshalb bis 2029 10 Milliarden Euro in den Zivil- und Katastrophenschutz investieren. Unter anderem sollen Spezialfahrzeuge und Feldbetten angeschafft werden und Geld in Ausbildung fließen. Das klingt konkret, geht aber aus Sicht der Sicherheitsexpertin Helena Quiss möglicherweise am Bedarf vorbei. Auch weil grundsätzliche Fragen nicht geklärt seien, sagt die Politikwissenschaftlerin, die sich bei der Denkfabrik Edina mit dem Thema Gesamtverteidigung beschäftigt.
7: Was brauchen wir eigentlich? Auf welche Art von Krise, auf welche Art von Bedrohungsszenario bereiten wir uns vor? Und was haben wir schon? Und dementsprechend würden wir dann erst wissen, wo liegen jetzt eigentlich die Lücken und wie viel Investitionen brauchen wir, um diese Lücken zu schließen?
5: Ein breiter Sabotageangriff quer über Deutschland erfordere andere Fähigkeiten als ein Luftangriff auf Berlin oder ein großflächiger Stromausfall. Absolut begrüßenswert ist aus ihrer Sicht, dass im Innenministerium eine neue Stabsstelle eingerichtet werden soll, das sogenannte Kommando Zivile Verteidigung. Das sei überfällig.
7: Weil wir in der zivilen Verteidigung ein sehr fragmentiertes System haben, wo verschiedene Fähigkeiten, die wir in der Krise brauchen, auf sehr viele unterschiedliche Akteure und Verwaltungsebenen, also von Bund, Länder, Kommunen bis zu Hilfsorganisationen und private Unternehmen verteilt sind.
5: Mit der Stabsstelle könnte sich darüber hinaus auch die militärische Seite verzahnen. Es seien, so formuliert es Verteidigungsminister Boris Pistorius,
8: zwei Seiten einer Medaille.
5: Zur Gesamtverteidigung gehört aber noch mehr als das, was das Verteidigungs- und das Innenministerium bereits tun oder neu anstoßen. So gut wie alle Ministerien müssen einen Beitrag zur zivilen Verteidigung leisten. Sie sind, was das betrifft, unterschiedlich weit und nach Meinung der Sicherheitsexpertin Helena Quiss auch unterschiedlich stark engagiert.
7: Ein gutes Beispiel ist das Verkehrsministerium, das wohl sehr viel macht und sehr viel vorantreibt, vor allem im Bereich militärische Mobilität, aber von dem so relativ wenig zugänglich sind, weil es einfach ein eingestuftes Thema ist.
5: Also der Geheimhaltung unterliegt, weil es darum geht, wie Soldaten, Panzer und militärisches Material über Straßen, Brücken und Schienen in Deutschland transportiert werden können. Kritik daran, dass sich so vieles aktuell um das Thema Krieg dreht, teilt Helena Quiss nicht. Es sei besser, Vorbereitungen zu treffen, als in der Krise zu lernen. Die Politik gehe das Thema zivile Verteidigung nun endlich an, wenn auch Jahre zu spät.
7: Wir sind mit Minischritten auf dem richtigen Weg.
5: Umso wichtiger sei es nun, Tempo zu machen. Auf staatlicher, aber auch auf gesellschaftlicher Seite. Im besten Fall gemeinsam.
4: Oft lohnt es sich ja mal zu schauen, wie eigentlich andere Länder aufgestellt sind bei bestimmten Herausforderungen. Und das lohnt sich auch beim Thema Zivilschutz. Jetzt mit einem Blick in unser Nachbarland Polen. Dort haben längst alle Haushalte einen Ratgeber bekommen darüber, wie man sich auf den Notfall vorbereitet. Was Polen noch tut für den Zivilschutz, berichtet Florian Kellermann.
9: Seit knapp anderthalb Jahren gilt in Polen ein Gesetz, das den Zivilschutz explizit regelt. Eine Antwort auf die wachsende Bedrohung, der sich Polen ausgesetzt sieht, vor allem durch den Nachbarn Russland. Deshalb steht in den ersten Jahren vor allem die Vorbereitung auf mögliche Angriffe an erster Stelle. Konkret, Schutzbunker werden gebaut und Gerät für die Rettung von Menschenleben angeschafft, etwa um Verschüttete bergen zu können. Zum ersten Mal stünden für solche Maßnahmen nun gesonderte Mittel zur Verfügung, erklärte der Wojewode des Regierungsbezirks Schlesien, Marek Wójcik, vor kurzem bei einer Konferenz. Im vergangenen Jahr sei dies landesweit umgerechnet über 1 Milliarde Euro gewesen. Andere Teilnehmer der Konferenz wiesen darauf hin, dass Polen beim Zivilschutz erst am Anfang stehe. Die Versäumnisse von 30 Jahren ließen sich nicht innerhalb von einem Jahr aufholen, erklärte der Wojewode des Bezirks Kleinpolen. Eine Analyse des polnischen Rechnungshofs hatte dem Zivilschutz vor 2 Jahren ein schlechtes Zeugnis ausgestellt. Schutzräume stünden nur für weniger als 4% der Bevölkerung zur Verfügung, heißt es dort. Die staatliche Feuerwehr hat im vergangenen Jahr eine Liste mit bereits vorhandenen möglichen Schutzräumen erstellt. Etwa 4.500 Gebäude und Bauwerke sind dort aufgeführt. Einige davon werden bereits für den Ernstfall vorbereitet. So ist in Warschau das Programm Unterirdischer Schild angelaufen. Die U-Bahn-Schächte und Tunnels werden darauf vorbereitet, im Notfall 100.000 Menschen aufnehmen zu können. Unter anderem entstehen Lager mit Lebensmittelvorräten. Die Stadt Wrocław, auf Deutsch Breslau, prüft indes, ob Luftschutzbunker, die noch aus dem Zweiten Weltkrieg stammen, wieder benutzbar gemacht werden können. Damit befassten sich derzeit die Feuerwehr und die Bauaufsichtsbehörde, heißt es in der Stadtverwaltung. Das polnische Innenministerium hat indes an alle Haushalte einen Sicherheitsratgeber verschickt. Dort erfahren die Bürgerinnen und Bürger, wie sie sich in Krisensituationen am besten verhalten sollten, etwa zu Hause, in der Schule oder am Arbeitsplatz, aber auch wenn bei einem Konzert oder einem Fußballspiel Panik ausbrechen sollte. Einer der Ratschläge, Notfallrucksäcke vorzubereiten, die im Falle einer Evakuierung griffbereit sind. Sie sollten zum Beispiel Trinkwasser und Medikamente, aber auch Bargeld und wichtige Dokumente enthalten.
4: Es ist 5:11 am frühen Mittwochmorgen. Ich habe die aktuellen Wetterdaten für Sie. Berlin bedeckter Himmel bei 12 Grad, Bremen Nieselregen ebenfalls 12, Frankfurt am Main 13 Grad und bedeckter Himmel. Dresden bedeckter Himmel bei 10 Grad, Hamburg meldet leichten Regen bei 13 Grad, Kiel auch leichten Regen bei 12 Grad, Köln, da hat es aufgehört zu regnen, bei 12 Grad, Leipzig bedeckter Himmel bei 13 Grad. München, bedeckter Himmel bei 13 Grad, Rostock auch bedeckt bei 13 Grad und Stuttgart leichter Regen bei 12 Grad. Und so geht's heute weiter mit dem Wetter. Es ist heute meist dicht bewölkt und dazu gibt's immer wieder Schauer. Später ist es ein bisschen trockener, aber es bleibt weiter wolkig. Das Ganze bei Höchstwerten heute zwischen 16 Grad in den Mittelgebirgen bis 22 Grad am Oberrhein. Am Donnerstag im Nordosten dann Schauer und Gewitter, im Südwesten ein bisschen freundlicher bei 17 bis 27 Grad.
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4: 7 Jahre ist es jetzt her, dass Volodymyr Selenskyj Präsident der Ukraine geworden ist. Er trat an mit dem Wahlversprechen, Krieg und Korruption zu beenden, und dann kam der russische Überfall auf sein Land. Falls Sie heute am Rechner sitzen oder gerade am Smartphone sind, gehen Sie mal auf Bildersuche mit den Stichworten Selenskyj 2019. Sie werden kaum glauben, wie sehr sich dieser Mann durch den Krieg äußerlich verändert hat. Aber was ist mit seiner Politik? Außenpolitisch gesehen ist er immer selbstbewusster geworden, trifft Russland mit eigenen Waffen auch im Hinterland. Innenpolitisch aber gibt es auch Kritik. Über 7 Jahre Selenskyj, berichtet Rebecca Barth, und sie beginnt mit der ukrainischen Rüstungsindustrie.
10: Eine ausladende Halle, perfekt ausgeleuchtet. Hier präsentiert die Ukraine stolz Waffen aus eigener Produktion. Bodendrohnen, Seedrohnen, Landroboter, sie alle führen laut Beobachtern allmählich zu einer Pattsituation an vielen Frontabschnitten. In nur 4 Jahren habe die Ukraine eine effektive und in jeder Hinsicht beeindruckende Rüstungsindustrie aufgebaut, sagt der ukrainische Präsident in dem von seinem Büro veröffentlichten Video. Eine Rüstungsindustrie, die für neues Selbstbewusstsein sorgt. Zunehmend greift die Ukraine militärische Einrichtungen und Objekte der Ölinfrastruktur tief im russischen Hinterland an. Der Krieg kehrt in seinen Heimathafen zurück. Und das ist ein klares Signal dafür, dass man sich nicht mit der Ukraine anlegen oder einen ungerechten Eroberungskrieg gegen ein anderes Volk führen sollte. 7 Jahre ist Volodymyr Selenskyj nun im Amt, 2 Jahre mehr als die eigentliche Legislaturperiode. Denn wegen des russischen Angriffskriegs sind Wahlen aktuell ausgesetzt. Selenskyj bleibt legitimer Präsident. Und jüngste Umfragen zeigen, 61% der Menschen vertrauen Selenskyj noch immer, auch trotz massiver Korruptionsvorwürfe gegen sein engstes Umfeld, sagt der Journalist Danilo Mokrik vom Kiew Independent. Gegen seine engsten politischen Verbündeten und Freunde wie Timur Mindic, Oleksiy Chernyshov und nun auch Andriy Yermak wurden Verdachtsanzeigen gestellt. Das ist beispiellos. Es ist in der Ukraine noch nie vorgekommen, dass Personen aus dem engsten Umfeld des Präsidenten tatsächlich wegen Straftaten angeklagt wurden. Das ist ein gutes Zeichen, denn es zeigt auch, dass Selenskyj nicht besonders versucht, seine Leute zu schützen.
11: To protect his people.
10: Und es zeigt, so die Meinung vieler in der Ukraine, dass die Ermittlungsbehörden funktionieren, trotz Krieg. Schon im vergangenen Jahr waren Schmiergeldvorwürfe rund um Enerhoatom, den staatlichen Betreiber ukrainischer Kernkraftwerke, bekannt geworden. Viele Verdächtige sind enge Vertraute von Präsident Selenskyj. Sie sollen zudem Luxuswohnungen außerhalb der ukrainischen Hauptstadt haben bauen lassen, wie aktuelle Ermittlungen der Antikorruptionsbehörden zeigen. Selenskyjs langjähriger Berater Andriy Yermak musste im Zuge der Ermittlungen in Untersuchungshaft. Für den Präsidenten selbst aber seien auch die jüngsten Enthüllungen keine Katastrophe, meint der Politologe Ole Sarkjan. Es wird davon abhängen, wie Selenskyj in dieser Angelegenheit weiter kommuniziert und welche Position er einnimmt. Es ist ein Imageverlust und zweifellos ein politischer Verlust. Der Druck nimmt zu, denn es könnten weitere Ermittlungen und Veröffentlichungen folgen. Gegen den Präsident selbst aber können die Behörden nicht ermitteln. Doch viele Menschen im Land fragen sich, wie viel Volodymyr Selenskyj von den Vorgängen gewusst haben könnte, ob er sich vielleicht sogar selbst bereichert habe. Belege dafür gibt es zum aktuellen Zeitpunkt nicht. Die Antikorruptionsaktivistin Daria Kalinyuk kritisiert Selenskyj scharf. Ich denke, dass Selenskyj in der Hinsicht unaufrichtig ist, dass er dem ukrainischen Volk versprochen hat, das System so zu reformieren, dass es keine Vetternwirtschaft mehr gibt. Das waren sehr große Versprechen, die er aber nicht eingehalten hat. Und doch. Bei aller Kritik sei sie dennoch dankbar, sagt Kalinyuk, denn der ukrainische Präsident sei ein ausgezeichneter Kommunikator und vertrete die Ukraine auf internationaler Bühne. Für die Verteidigungsfähigkeit des Landes seien die kommunikativen Fähigkeiten Volodymyr Selenskyjs sehr wichtig, meint Kalinyuk, und wünscht sich dennoch, dass Europa bei der Korruptionsbekämpfung mehr Druck ausübe, auch auf die Regierung Selenskyj.
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12: Ebola. Das Wort allein reicht aus, dass wir ein bisschen zusammenzucken, auch wenn der aktuelle Ebola-Ausbruch in Zentralafrika weit weg zu sein scheint. Viele erinnern sich noch an die großen Ebola-Wellen vergangener Jahre. Es ist eine schwere Krankheit, die sich rasch ausbreiten kann und viele Todesopfer fordern kann. Der aktuelle Ebola-Ausbruch in Zentralafrika löst weltweit Sorge aus. 130 Todesopfer gab es bereits und ein Erkrankter aus den USA soll jetzt in der Berliner Charité behandelt werden. Wie diese Sonderisolierstation der Charité funktioniert, das wollte Nico Hecht wissen.
13: Die Sonderisolierstation der Berliner Charité ist die größte Deutschlands. Insgesamt gibt es 7 im Land, neben der Hauptstadt noch in Hamburg, Leipzig, Düsseldorf, Frankfurt, Stuttgart und München. Dort überall können Patienten isoliert untersucht und beobachtet werden. Was die Sonderisolierstation der Charité besonders macht, ist ihre Größe und Ausstattung. Der gesamte Bereich kann über ein Schleusensystem hermetisch abgeriegelt werden. Dann verfügt die Station über 12 Schleusenzimmer, einen eigenen OP- sowie ein Labor. Damit werden in der Abteilung auch Dialysebehandlungen und chirurgische Eingriffe möglich, bis hin zu Organersatzoperationen. Die Charité kann dort 20 Patienten gleichzeitig betreuen. In anderen Isolierstationen Deutschlands gibt es jeweils 2 bis 6 Betten. Alle Ärzte und Pfleger arbeiten dort in Schutzanzügen, die ein bisschen an Science-Fiction-Filme erinnern. Weiße Ganzkörperanzüge aus komplett virendichtem Material, ausgestattet mit einer Gebläseeinheit, die gefilterte Luft zuführt. Kommuniziert wird über ein Headset im Anzug. Zum Patientenbereich gelangen die Mitarbeiter über ein Schleusensystem, das dafür sorgt, dass keine Erreger nach außen dringen können. Dafür herrscht in der Station überall ein leichter Unterdruck, der verhindert, dass verunreinigte Luft entweichen kann. Die Charité arbeitet mit insgesamt 4 Unterdruckstufen. Zudem wird die Luft in 2 Filtersystemen gereinigt. Auch das Abwasser, das in der Station anfällt, wird bearbeitet. Zuerst in speziellen Tanks gesammelt, dann aufbereitet und neutralisiert. Und um den in der größten Sonderisolierstation Deutschlands anfallenden Müll kümmert sich ein Spezialentsorgungsunternehmen. Für die Bevölkerung gehe so also keine Gefahr aus, erklärt die Charité. Jegliche Patienten werden vollständig isoliert behandelt und jeglicher Austritt von kontaminierten Stoffen wird laut Charité mit großem technischen Aufwand verhindert. Auch jeder Handgriff der Mitarbeiter in den Sonderisolierstationen muss deswegen sitzen. Sie trainieren ihren Einsatz regelmäßig. An der Berliner Charité steht deshalb sogar 2-mal im Monat das Training von konkreten Abläufen und Notfallszenarien auf dem Plan.
12: Wir bleiben noch beim Thema Ebola. Darüber hat Ingo Zamperoni in den ARD-Tagesthemen mit Stefan Becker gesprochen. Er ist Virologe an der Universität Marburg. Die erste Frage an ihn war, wie gefährlich ist diese Variante des Ebola-Virus?
14: Also diese Ebola-Variante ist zwar seltener als das Zaire-Ebola-Virus, aber das ist genauso gefährlich eigentlich. Also 30% der Infizierten sterben daran und das ist wirklich noch sehr hohe Sterberate.
15: Nun soll mindestens 1 Betroffener, haben wir gerade gehört, in Deutschland behandelt werden. Das passiert jetzt nicht zum ersten Mal, dass Ebola-Fälle nach Deutschland kommen. Aber warum werden Betroffene gerade dann hierzulande behandelt?
14: Ich glaube, das ist ein Zeichen dafür, dass die Einrichtungen des Gesundheitssystems, die wir hier in Deutschland haben, wirklich international anerkannt werden. Und die Sonderisolierstationen, wie zum Beispiel die in der Charité oder auch in Frankfurt, sind dafür bekannt, dass sie mit Ebola-Patienten sehr gut umgehen können.
15: Und wie gehen sie dann um? Wie behandelt man Ebola eigentlich?
14: Wenn man keine spezifischen Medikamente hat, wie jetzt hier in diesem Fall, also in dem Fall des Bundibugio-Virus, dann sind das vor allen Dingen intensivmedizinische Behandlungen, die man durchführt. Also man sorgt dafür, dass der Flüssigkeitsgehalt im Körper stabil bleibt und dass die Menschen keine Schmerzen haben.
15: Aber in diesem Fall ist es dann die eigene Widerstandsfähigkeit des Körpers, des Organismus, die sich da durchkämpfen muss, oder?
14: Ja, das stimmt, aber die wird unterstützt eben durch diese Maßnahmen. Und das hat tatsächlich auch eine Auswirkung auf die Sterblichkeit.
15: Natürlich werden bei Ausbrüchen von gefährlichen Viren gleich Erinnerungen an die Corona-Pandemie wach. Aber was ist der Unterschied jetzt in diesem Fall?
14: Genau, das kann man sich gut vorstellen, dass da Erinnerungen wach werden. Allerdings ist Ebola-Virus und Coronavirus wirklich sehr unterschiedlich. Das Coronavirus wird durch die Luft übertragen und kann auch schon übertragen werden in der Inkubationszeit, wo noch keine Symptome da sind. Und das ist bei Ebola-Virus nicht so. Das wird erst übertragen dann, wenn die Symptome bei dem Patienten aufgetreten sind. Und außerdem ist es so, dass das Virus nicht durch die Luft übertragen wird, sondern nur bei engem körperlichen Kontakt. Also die Körperflüssigkeiten des Patienten sind hochinfektiös und deswegen muss man vermeiden, mit denen in Kontakt zu kommen. Aber darüber hinaus, wie gesagt, nicht durch die Luft übertragbar.
15: Das heißt, Sie stützen also auch die Ansicht des Gesundheitsministeriums, dass die Gefahr für Deutschland angesichts dieser Variante auch eher gering ist.
14: Ja, das sehe ich ganz genauso.
15: Was muss denn passieren eigentlich, damit dieser Ausbruch aber dort, wo er gerade stattfindet, in den betroffenen Ländern, in Kongo oder auch in Uganda, im Nachbarland, dann auch schnell eingedämmt werden kann?
14: Ja, ich glaube, das ist genau die richtige Frage im Moment, denn in Kongo ist tatsächlich ein großer Notfall. Wir haben nicht genügend Diagnostik da vor Ort, so dass man die Erkrankten eigentlich gar nicht diagnostizieren kann. Es fehlt eigentlich an allem, an Schutzausrüstung, es fehlt an Personal, um die Kontakte nachzuverfolgen. Und genau das wäre wichtig. Also neben der Isolation oder Isolierung von den Patienten selbst ist es wichtig, dass die Kontakte, also die Menschen, die Kontakt hatten mit den Patienten, dass sie nachverfolgt werden und man guckt, ob die jetzt in den nächsten Tagen ebenfalls Symptome zeigen. Und wenn sie das tun, dann werden sie eben auch in Isolierung genommen und behandelt. Und das muss man konsequent durchführen und nur dann kann man diese Erkrankung eindämmen. Aber genauso wichtig ist natürlich auch, dass die Bevölkerung da mitarbeitet, dass also die Kommunikation und die Aufklärung über diesen Ebola oder über dieses Bundibugio-Virus durchgeführt wird und die Bevölkerung versteht, wo ist die eigentlich die größte Gefahr. Die kann zum Beispiel auch sein bei Beerdigungen. Da stecken sich oft sehr viele Menschen an. Und das muss man eben mitteilen, damit das Verhalten sich ändern kann. Und dann kann man so einen Ausbruch eindämmen.
15: Wie zuversichtlich sind Sie, dass das gelingt, bald und rasch dort in der Region?
14: Ich glaube nicht, dass das schnell passiert. Dafür sind die Fallzahlen im Moment schon viel zu hoch. Es wird sicherlich Monate, vielleicht sogar noch länger dauern.
12: Sagt der Virologe Stefan Becker von der Universität Marburg im Gespräch mit Tagesthemenmoderator Ingo Zamperoni.
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16: Mit Marcel Stober. Und da ist er wieder. Manuel Neuer fährt wohl doch als deutsche Nummer 1 zur Fußball-WM. Oliver Baumann war zwar eigentlich deutscher Torhüter und hat auch in den Quali-Spielen gespielt, nun aber sagen übereinstimmende Medienberichte, Neuer macht's nochmal und Baumann habe sich mit der Nummer 2 abgefunden. Das alles ist noch nicht offiziell, aber wohl doch schon so spruchreif, dass es schon zahlreiche Reaktionen darauf gibt. Die hat Lars Bente mal zusammengefasst.
17: Es haben sich natürlich schon einige Experten zu Wort gemeldet, wie zum Beispiel Rekordnationalspieler Matthäus, der die Entscheidung zwar sportlich nachvollziehen könnte, weil Neuer ja selbst mit 40 Jahren noch zu den Besten der Welt gehöre. Er kritisiert aber die Art und Weise der Kommunikation und auch den kurzfristigen Zeitpunkt dieses womöglichen Wechsels. Das sorge alles für unnötige Diskussionen. Da Nagelsmann selbst ja vorher ziemlich deutlich Baumann den Rücken gestärkt und eigentlich keine Baustelle auf der Torwartposition gesehen hatte. Ja, zwei Ex-Nationaltorhüter, die haben sich auch geäußert. Oliver Kahn, der spricht von einer abenteuerlichen Entscheidung so kurz vor der WM. Und Jens Lehmann, der nennt den Torwartwechsel einen klaren Vertrauensbruch gegenüber Baumann. Und so etwas würde, wenn es sich dann bestätigt, laut Lehmann, auch für viel Unruhe im gesamten DFB-Team sorgen.
16: Ganz offiziell bekannt gegeben soll der Kader am Donnerstag werden. Der FC Arsenal ist zum 14. Mal englischer Meister. Nachdem man in den letzten 3 Spielzeiten Zweiter wurde, darf man nach 22 Jahren mal wieder diesen Titel feiern und das ohne gespielt zu haben. Aber Verfolger Manchester City patzte beim 1:1 in Bournemouth und kann die Londoner nicht mehr einholen. Playoff-Zeit in der Basketball-Bundesliga. Im Viertelfinale braucht ein Team 3 Siege, um ins Halbfinale einzuziehen. Berlin hatte das erste Duell gegen Vechta verloren, das zweite innerhalb von 2 Tagen nun aber für sich entschieden. 90:85 der Endstand, 1:1 Ausgleich in der Serie. Für Vechta heißt das aber trotzdem, dass man bei den nächsten 2 Heimspielen das Halbfinale klar machen kann. Ich sag mal, das ist natürlich auch Vechtas Trainer Christian Held bekannt.
18: Natürlich fahren wir mit einem guten Spiel nach Hause. Ich glaube, wir müssen uns gut angucken, warum wir es heute nicht geschafft haben, die Würfe zu treffen. Und dann kommen wir mit Sicherheit ready am Freitag wieder raus.
16: 1:1 steht's also in der Serie bei Berlin gegen Vechta. Und die Bayern, die führen mit 2:0 gegen Trier. Denn auch das zweite Duell in eigener Halle haben sie am Abend für sich entschieden mit 92:65. Für den Tennisspieler Daniel Altmaier endete der Turniertag in Hamburg mit einem der größten Siege in seiner Karriere. Er schlug den hochfavorisierten US-Amerikaner Ben Shelton in 3 Sätzen. Danach war er im kurzen Gespräch bei unserer Reporterin Ina Kast.
19: Daniel Altmaier, die Nummer 6 der Tennis-Weltrangliste zu schlagen, wie fühlt es sich an?
20: Gut, war ein schwerer Kampf, ein Comeback und freue mich natürlich, das zu gewinnen.
19: Wir wissen natürlich alle, dass Sie die Sandplätze dieser Welt lieben. Was macht den Sandplatz hier in Hamburg so besonders?
20: Schwer zu sagen. Ich glaube, ich habe in dem Jahr relativ viele Matches schon gespielt bei den Bedingungen, wenn es ein bisschen langsamer ist und der Ball nicht so hoch abspringt. Ich glaube, die Erfahrung jetzt aus den letzten Turnieren hat mir sehr geholfen.
19: Jetzt im Viertelfinale, welcher Faktor spielt das Publikum hier?
20: Einen positiven Faktor. Ich weiß gar nicht, gegen wen ich spiele. Ich hoffe, viele kommen und ich glaube, jetzt hat man einen Tag Pause, um dann Donnerstag wieder frisch zu sein.
16: Ja, und noch niemand weiß übrigens, wer der Viertelfinalgegner von Altmaier ist. Entweder Tommy Paul oder Thomas Martin Echeverry. Deren Partie wurde beim Stand von 1:1 unterbrochen. Deutschlands Justin Engel ist am Franzosen Hugo Humbert gescheitert. Im Tiebreak des 3. Satzes hat es dann doch nicht gereicht zum Weiterkommen. Der italienische Titelverteidiger Flavio Cobolli ist auch schon raus, verlor gleich seine Auftaktpartie gegen den Peruaner Buse. Beim Giro d'Italia fährt Topfavorit Jonas Vingegaard dem rosa Trikot des Gesamtführenden immer noch hinterher. Der dänische Radprofi erreichte im Einzelzeitfahren auf der 10. Etappe lediglich Platz 13. Filippo Ganna war auf den 42 Kilometern der Schnellste. Der Heidelberger Max Walscheid wurde 6., obwohl er schon früh dran war und noch auf nasser Straße fahren musste.
12: Das war der Sport mit Marcel Stober am Mittwochmorgen um kurz vor 5:30. 5.29 Uhr, falls Sie es genau wissen müssen. Russlands Präsident Putin ist zu Gast in China. Heute soll es Gespräche geben mit Staatschef Xi. Unser Korrespondent erzählt uns gleich, was sich beide Seiten versprechen von diesem Besuch. Außerdem geht es bei uns noch um das Recht auf Reparatur. Kennt man ja, ne? Man hat ein Gerät, das hat man noch gar nicht so lange, ist aber kaputt und der Hersteller will es nicht reparieren. Und wir stellen Ihnen ein Kochprojekt gegen Einsamkeit vor. Also, ich habe noch einiges mit Ihnen vor. Volles Programm am Mittwochmorgen in Ihrer ARD-Infonacht.

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1: Um 5.30 Uhr mit Olaf Knapp. Die Zollvereinbarung zwischen der Europäischen Union und den USA kann wie geplant in Kraft treten. Vertreter des Europaparlaments und der EU-Länder haben sich nach monatelangen Verhandlungen in der Nacht darauf verständigt. Aus der Nachrichtenredaktion Frank Wörner.
2: Die Einigung hat Folgen für Autos und Maschinen, die von den USA nach Europa geliefert werden. Für sie werden demnächst keine Zölle mehr fällig bei der Einfuhr in die EU. Umgekehrt schon. Bis zu 15% wollen die USA aufschlagen für Lieferungen aus Europa. Den Deal hatten Kommissionspräsidentin von der Leyen und US-Präsident Trump im August gemacht. Damit sollte ein Handelskrieg abgewendet werden, denn zwischenzeitlich hatte Trump mit noch höheren Zöllen gedroht. Die Gespräche innerhalb der EU wurden immer wieder ausgesetzt. Zur Einigung dürfte beigetragen haben, dass der US-Präsident der EU kürzlich eine Frist gesetzt hatte, den Deal bis Anfang Juli umzusetzen.
1: Die USA reduzieren die Zahl ihrer in Europa stationierten Brigaden. Anstatt 4 seien nur noch 3 Kampfbrigaden vorgesehen, teilte das Pentagon mit. Ähnlich äußerte sich zuvor bereits der oberste NATO-Kommandeur, US-General Grinkevich, bei einem Treffen mit führenden Militärs in Brüssel. Aus der Nachrichtenredaktion Gisela Former.
3: Einen konkreten Zeitplan nannte Grinkevich nicht, betonte aber, dass die Alliierten ausreichend Zeit bekämen, um die wegfallenden amerikanischen Streitkräfte durch eigene Einheiten zu ersetzen. Aktuell haben die USA etwa 80.000 Soldaten in Europa stationiert. Präsident Trump hatte vor einiger Zeit angekündigt, mindestens 5.000 Soldaten aus Deutschland abzuziehen. Die EU hat sich am Abend bereits auf Maßnahmen geeinigt, um ihre Verteidigungsfähigkeit zu erhöhen. So sollen Genehmigungsverfahren für militärische Projekte schneller werden und die Mitgliedstaaten sollen dafür leichter an Geld kommen.
1: Die Bundesregierung will heute eine Führerscheinreform auf den Weg bringen. Bei den Plänen von Verkehrsminister Schnieder geht es vor allem darum, dass die Fahrerlaubnis günstiger werden soll. Dafür sollen die Fahrschulen unter anderem mehr digitalen Unterricht anbieten und Simulatoren einsetzen können. Vorgesehen sind auch neue Regeln zu Sonderfahrten sowie theoretischen und praktischen Prüfungen. Laut Statistischem Bundesamt kostet der Führerschein aktuell im Schnitt 3.400 Euro. Sozialleistungen in Deutschland sollen künftig zentral über ein digitales Portal beantragt werden können. Das kündigten Bundesarbeitsministerin Baas und Bundesdigitalminister Wildberger in einem Gastbeitrag für das Nachrichtenportal T-Online an. Dazu soll heute zunächst eine Expertenkommission zur Digitalisierung des Sozialstaats ihre Arbeit aufnehmen. Hier soll erarbeitet werden, wie Verwaltungssysteme modernisiert und miteinander verbunden werden können. Das Wetter in Deutschland. Am Tage dichte Wolken, immer wieder Schauer, später trockene Phasen, Höchstwerte 16 Grad in den Mittelgebirgen bis 22 Grad am Oberrhein. Und morgen am Donnerstag im Nordosten Schauer und Gewitter, im Südwesten freundlicher 17 bis 27 Grad. Das waren die Nachrichten.
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4: Können wir kurz halten? Es gibt keine längeren Staus oder Störungen auf den Autobahnen im Sendegebiet. Kommen Sie gut an Ihr Ziel.
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4: Präsident Putin ist heute zu Gast bei Chinas Staatschef Xi Jinping und das Treffen dürfte mehr sein als nur höfliche Diplomatie. Es geht um Macht, es geht um Wirtschaft und natürlich geht es auch um den Krieg gegen die Ukraine. Moskau und Peking geben sich betont eng, aber wie stark ist dieses Bündnis wirklich? Über den Besuch habe ich mit unserem China-Korrespondenten Max Seib gesprochen und ich habe ihn zunächst gefragt, was heute bei dem Besuch auf dem Programm steht.
5: Es ist ja schon ein besonderer Zeitpunkt, so eine Woche nach dem Besuch des US-Präsidenten Donald Trump. Insofern werden diese beiden Besuche natürlich genau verglichen, auch wenn man aufs Programm schaut. Und da muss man sagen, der Plan ist durchaus ähnlich. Also man will zweierlei, man will schöne Bilder produzieren und natürlich auch Gespräche und Verhandlungen führen. Was für Trump galt, gilt auch für Putin. Es gibt gleich zwei Begrüßungszeremonien. Die erste war schon gestern Abend nach seiner Landung am Flughafen. Da wurde unter anderem der chinesische Außenminister Wang Yi auch gesehen. Der hat ihn empfangen. Eine Militärkapelle hat aufgespielt. Junge Chinesinnen und Chinesen haben begeistert mit Fähnchen geschwenkt. Also das war sehr ähnlich wie auch der Empfang von Donald Trump. Heute kommt dann Begrüßungszeremonie Nummer 2, in diesem Fall mit Chinas Staats- und Parteichef Xi. Es werden später auch gemeinsam Tee trinken, Xi und Putin, wie das Xi auch mit Trump gemacht hat. Es wird einen festlichen Akt geben. Also genug Material Material für die eigene Propaganda. Aber es soll, anders als letzte Woche bei Trump, wo ja inhaltlich sehr wenig herausgekommen ist, auch einiges beschlossen werden. Insgesamt 40 Abkommen. Da geht es vor allem um wirtschaftliche Themen, wirtschaftliche Zusammenarbeit. Die Details zu diesen Abkommen, die sind aber noch nicht bekannt.
4: Putin spricht von einer Partnerschaft mit China auf so wörtlich beispiellosem Niveau. Wie eng sind Russland und China aber tatsächlich miteinander verbunden?
5: Schon sehr eng, muss man sagen. Also die Beziehung von Xi und Putin, die trägt ja seit einigen Jahren das Label Freundschaft ohne Grenzen. Verkündet wurde das damals wenige Wochen, bevor Russland die Ukraine überfallen hat. Und es gibt, glaube ich, zwei Aspekte, die diese Beziehung so wichtig machen für beide Seiten. Da ist zum einen das Thema Wirtschaft. China ist Russlands wichtigster Wirtschaftspartner, gerade seit dem russischen Angriffskrieg auf die Ukraine. Da gibt es viele westliche Sanktionen. Und so liefert China Waren, die Russland durch die Sanktionen aus dem Westen eben nicht mehr bekommt, auf anderem Wege. Also da geht es zum Beispiel um Maschinen, um Elektronik, um Chips. Das sind Güter, die man sowohl zivil als auch militärisch nutzen kann, also sogenannte Dual-Use-Güter, die Russland da aus China bekommt. Und gleichzeitig bezieht China große Mengen an Öl und Gas aus Russland, die der Westen eben nicht mehr geliefert bekommt durch die Sanktionen oder nicht mehr geliefert bekommen möchte. Das ist der wirtschaftliche Aspekt in dieser Beziehung. Und dann gibt es noch den geopolitischen Aspekt. China hat ein langfristiges Ziel. Es möchte die Weltordnung, die aktuell ja von den USA dominiert wird, ein Stück weit neu ordnen, mehr auf China selbst zuschneiden. Und dafür hat sich die kommunistische Regierung hier in Peking einen großen Partner ausgesucht, und das ist Russland.
4: Putin hat eine Wirtschaftsdelegation dabei. Was soll die noch mehr herausholen bei diesem Besuch?
5: Also die russische Seite hat vor allem ein großes Projekt, das endlich unter Dach und Fach gebracht werden soll aus russischer Perspektive, und das ist eine neue Gaspipeline. Power of Siberia 2 oder Kraft Sibiriens 2. Der Name sagt es schon, es gibt bereits eine erste Pipeline, und diese zweite, die soll noch mehr Gas aus Sibirien nach Nordchina bringen. In etwa in dem Umfang oder Volumen, das Russland zuvor nach Europa geliefert hat. Über diese Pipeline wird schon lange verhandelt, mehrere Jahre. Im September, beim letzten Treffen der beiden von Xi und Putin, hat man sich offenbar grundsätzlich darauf geeinigt, dass diese Pipeline kommen soll. Aber es wird immer noch über Details gefeilscht. Also gerade was die Finanzierung und die Preise angeht. Wir hören von vielen Beobachtern, China drückt gewaltig auf die Preise, weil sie wissen, dass Russland wirtschaftlich unter Druck steht. Deswegen wird eben sehr lange schon verhandelt, ohne konkrete Einigung. Und Putin hat jetzt angekündigt, es gebe was Konkretes zu beschließen im Energiebereich, was Großes. Er wolle da nicht vorweggreifen. Aber insofern hofft man auf russischer Seite, dass es da nun final eine Einigung gibt.
4: Der Ukraine-Krieg soll ja bei dem Besuch auch eine Rolle spielen. Ich habe mich gefragt, wie weit geht es da wirklich um Frieden? Du hast es gesagt, China profitiert ja von den günstigen Energiepreisen, weil Putin schlechter seine Energie los wird seit dem Ukraine-Krieg.
5: Also wer sich da Hoffnungen macht aus europäischer Sicht, aus ukrainischer Sicht, dass es da diplomatisch irgendeinen Fortschritt geben wird, dass Xi auf Putin einwirken könnte, der wird enttäuscht werden. Also China hat den russischen Angriffskrieg bis heute nicht verurteilt. Im Gegenteil, es unterstützt und stützt Russland, wie wir gesagt haben, wirtschaftlich und profitiert eben selbst enorm davon. Wir hatten es eben mit den Waren, die man an Russland liefert, mit dem günstigen Öl und Gas, was man aus Russland bekommt. Pekings offizielle Linie war immer, man sei neutral, man sei für Verhandlungen. Man liefere auch keine Waffen an Russland, man sei militärisch nicht involviert. Es gab gestern jetzt aber eine Meldung der Nachrichtenagentur Reuters, dass China Ende des vergangenen Jahres heimlich rund 200 russische Soldaten militärisch ausgebildet haben soll. Da geht es um Drohnenschulungen, und einige dieser Soldaten würden jetzt auch im Ukraine-Krieg kämpfen, so der Bericht. Der beruht auf geheimen Dokumenten, auf Aussagen von Vertretern dreier europäischer Geheimdienste. Offiziell bestätigt ist da nichts. Also Russland hat sich nicht geäußert. Peking hat das Ganze indirekt abgestritten. Aber das zeigt nochmal, dass es sehr, sehr unwahrscheinlich ist, dass Xi bei diesem Gipfel seine Position jetzt plötzlich ändern wird und Putin zu einem Ende des Krieges drängen. Vor allem, weil China ja einen ähnlichen Konflikt vor der eigenen Haustür hat mit Taiwan. Also die Insel wird seit Jahrzehnten demokratisch und unabhängig regiert. Aber China sieht sie als Teil des eigenen Staatsgebietes und hat nie ausgeschlossen, dass es vielleicht mal militärisch auch eingreifen könnte. Und sollte dieser Schritt gegangen werden, dann erwartet man aus Russland da auch keine Opposition und wird sie in dem Fall bei der Ukraine wohl auch nicht geben.
4: Informationen und Einschätzungen von unserem China-Korrespondenten Max Seib.
0: Wirtschaft.
4: Fast 200 Millionen alte Handys liegen in deutschen Haushalten rum. Laut Branchenverband Bitkom würde man die aneinanderlegen, käme man einmal um die halbe Erdkugel. Dabei könnten viele der Geräte noch Geld bringen. Ob Verkauf oder Kauf von gebrauchten Smartphones, der Markt für sogenannte Refurbished Smartphones, sprich generalüberholte Handys, der boomt. Katharina Bruns erklärt, worauf man beim Verkauf eines gebrauchten Gerätes achten sollte.
6: Alle 2 Jahre leistet sich der Deutsche im Durchschnitt ein neues Smartphone. Aber so neu sind die Smartphones dann doch nicht mehr. Denn der Trend geht zum Gebrauchten. Im letzten

0: Komplett im Müll, wird nochmal recycelt.
1: Ob Backmarket, Rebuy, Swappy oder Zox, Refurbish-Anbieter gibt es im Netz viele. Sie funktionieren alle nach einem ähnlichen Prinzip. Als Kunde gibt man Infos über den Zustand seines Geräts an. Dann bekommt man ein Angebot und schickt sein Handy per Post zum jeweiligen Anbieter. Dort wird das Handy genau geprüft. Stimmt alles, kriegt der Kunde den vereinbarten Preis. Das Verkaufen eines gebrauchten Handys ist damit nicht nur sehr bequem, sondern in der Regel auch sicher.
2: Dafür habe ich aber auch, dadurch, dass ich als Verbraucherin bei einem Unternehmer kaufe, meine Verbraucherrechte. Sprich Widerrufsrecht, Gewährleistungsrecht, was ich bei einer Privatperson in der Regel nicht oder nicht so einfach habe.
1: So Sonja Gurtat von der Verbraucherzentrale. Bei Svenjas Verkauf läuft nicht alles nach Plan. Laut Backmarket hat ihr Handy einen Schaden. Statt der vereinbarten 120 Euro erhält sie deswegen ein neues Angebot.
0: 21 Euro, das finde ich extrem wenig. Und da habe ich mich sehr geärgert, dass ich mir die Arbeit gemacht habe.
1: Svenja will das Angebot nicht annehmen und lässt sich das Handy kostenfrei zurückschicken. Das bieten die meisten Plattformen an. Doch im Briefkasten wartet eine böse Überraschung.
0: Das Gerät kam defekter, als ich es eingeschickt habe, zurück und auch in einem Zustand, dass ich es tatsächlich nicht mehr anschalten konnte.
1: Das darf so nicht passieren, denn der Anbieter muss das Gerät pfleglich behandeln. Passiert das nicht, können Betroffene Nachbesserung oder im Zweifel auch Schadensersatz verlangen. In diesem Fall hat Backmarket Svenja erstmal nach mehrmaliger Anfrage 39 Euro angeboten. Aber nach ARD-Presseanfrage hat das Unternehmen noch einmal nachgelegt und äußert sich wie folgt dazu.
3: Wird ein angepasstes Angebot abgelehnt, muss das Gerät fachgerecht in den dokumentierten Zustand versetzt und so zurückgesendet werden. Abweichungen von diesem Standard nehmen wir sehr ernst und gehen ihnen sorgfältig nach. Um den Fall fair und zügig abzuschließen, haben wir entschieden, der Verkäuferin den vollständigen Betrag gemäß dem ursprünglichen Angebot auszuzahlen.
1: So Backmarket in der Stellungnahme. Das zeigt, kommt ein Gerät in einem schlechteren Zustand zurück als vorher, sollte man das unbedingt reklamieren. Die Expertin für Verbraucherschutz, Sonja Gurtat, rät deshalb nicht nur vor dem Kauf, auch beim Verkauf eines Handys.
2: Verschiedene Ankaufsportale vergleichen. Was bieten die da genau an? Wie sind da die Bedingungen? Zum Beispiel, wann bekomme ich das Geld ausbezahlt? Gebe ich das Gerät vielleicht nur in Kommission? Also kriege ich das Geld vielleicht erst, wenn es dann auch wirklich verkauft ist, oder kriege ich es sofort? Ich würde mir auch mal die Bewertungen angucken. Was sagen andere, die darüber schon was verkauft haben?
1: Bei der Suche nach dem richtigen Anbieter für den Verkauf oder Kauf können Praxistests und Preisvergleiche von Verbraucherportalen helfen. Und nicht vergessen vor dem Verkauf, alles löschen, sprich das Handy auf Werkseinstellungen zurückzusetzen. Ein Restrisiko bleibt, aber ein Second-Hand-Verkauf ist auf jeden Fall besser, als ein Handy in einer Schublade liegen zu lassen. Liegt es dort zu lange, bleibt nur der Weg in den Elektroschrott.
4: Einsamkeit ist eines der größten sozialen Probleme, auch bei uns in Deutschland. Und Einsamkeit ist keine Frage des Alters. Einsam sind nicht nur ältere Menschen, die vielleicht ihren Partner verloren haben, sondern auch junge Menschen. Im Unterfränkischen Saal wollen Ehrenamtliche Menschen aus ihrer Einsamkeit herausholen. Sie kochen für Alleinstehende und machen aus einem Mittagessen damit viel mehr als nur eine warme Mahlzeit. Alexandra Reese hat sich das angeschaut.
5: Elisabeth Vollner deckt den Frühstückstisch. Nur für sich. Ein Teller, eine Tasse frischen Kaffee. Sie brüht ihn sich jeden Morgen auf. Schräg gegenüber auf der Kommode ein Foto ihres Mannes.
6: Man ist halt alleine, egal wie es ist und wenn man es noch so schön macht. Es ist nicht mehr so wie früher. Und ich bin ein Mensch, der auch immer Gesellschaft braucht und auch immer gern redet.
5: Vor 33 Jahren ist ihr Mann bei einem Verkehrsunfall ums Leben gekommen. Der Sohn aus dem Haus, seitdem lebt sie allein. Ein Kochprojekt in Saal setzt genau da an, Menschen aus ihrer Einsamkeit holen. Jeden zweiten Dienstag im Monat verwandelt sich das Pfarrheim in Saal in ein Restaurant. Gekocht wird fränkische Hausmannskost, heute Hähnchengeschnetzeltes mit Reis und Nachtisch. Das Menü kostet nie mehr als 10 Euro. Was hier passiert, ist mehr als Verpflegung. Es ist soziale Teilhabe. Viele freiwillige Helfer leben selbst allein, wie Gerlinde Höller.
7: Wenn man die Freude sieht, wenn die älteren Menschen dann kommen und unterhalten sich und bleiben auch sitzen nach dem Essen, befriedigt einen dann auch.
5: Waltraud Umhöfer ist die Küchenchefin. Sie kommt vom Fach, hatte früher eine Gaststätte. Mittlerweile ist auch sie in Rente und verwitwet. Alle arbeiten ihr zu, wie früher.
8: Ja, das ist das, was ich gern gemacht habe. Ist schon schön.
5: Mehr als 40 Personen haben sich zum Mittagessen angemeldet. Die Resonanz freut besonders Hanna Kirchner von der Gemeinde. Sie verantwortet das Kochprojekt gegen Einsamkeit in Saal.
9: Manche waren erstmal skeptisch, weil wir vor allen Dingen auch Menschen angesprochen haben, die man so im Dorfleben nicht sieht.
5: Punkt 11.30 Uhr trudeln die Gäste aus Saal und sogar aus den umliegenden Dörfern ein. Manche zu Fuß, manche auf Rädern.

0: an.
1: Hallo, hallo Helga.
2: Hallo Hanna. Schön, dass du wieder dabei bist.
1: Schön, dass du dabei bist.
0: Wenn jemand nicht so gut zu Fuß ist, dann schauen wir auch, dass jemand entweder mit dem Auto oder von einer Hilfsperson abgeholt wird zu Hause oder nach Hause gebracht wird.
3: 2,5 Stunden wird gelacht, geplaudert und mit Appetit gegessen. Oft mehr als daheim.
4: Kochen für einen selber, das macht keinen Spaß.
5: Gemeinschaft, dass man sich unterhalten kann, ne? und zusammen essen, dass keiner allein essen muss, ne? Das finde ich super.
3: Gemeinsames Kochen, gemeinsames Essen, einfach mehr Lebensqualität.
6: Wir freuen uns schon wieder auf den 14.
7: Mal, Tag. In 14 Tagen, dass wir alle wieder treffen.
8: Ja. Wie schön, ein Kochprojekt gegen Einsamkeit. Alexandra Rehse war dabei.
9: Kultur.
8: Eigentlich heißt sie Sharon Sarkisian, aber alle kennen sie nur als Cher. Und sie ist eine Ausnahmekünstlerin, Musikerin, Schauspielerin, Comedian. Sie erfindet sich über ihre lange Karriere hinweg immer wieder neu und darüber hinaus ist sie eine Ikone für die queere Community. Heute wird Cher 80 Jahre alt. Mia von Hirsch.
10: Cher steht für Unabhängigkeit, Selbstbestimmung und künstlerisches Wirken gegen alle Widerstände. In ihrer über 60 Jahre langen Karriere hat sie Emmys, Grammys und sogar einen Oscar gewonnen. Ihren Durchbruch hat die damals 17-jährige Cher mit I Got You Babe, gesungen im Duo mit Sonny Bono. I got you, babe. I got you, babe. Der Song läuft 1965 nicht nur in Radios in ganz USA und Großbritannien rauf und runter, er findet seinen Weg auch in Serien und Filme. Sie und Sonny Bono werden zu Amerikas Lieblingspärchen in der Fernsehshow The Sonny and Cher Comedy Hour. Trotz des gemeinsamen Erfolgs beutet Ehemann Sonny sie finanziell aus, erzählt sie beim Sender CBS.
11: Sonny gehörten 95% der Firma und seinem Anwalt 5%. Und sie hieß Cher Enterprises. Aber mir gehörte nichts. Und wir haben 12 Jahre zusammengearbeitet.
10: Er sei über die Jahre nicht der Einzige gewesen, der ihr unfair mitgespielt habe. Gerade Frauen und People of Color seien früher oft über den Tisch gezogen worden. Von Musiklabels sowie Managern.
12: I have never had luck.
11: Ich hatte nie Glück mit Männern und Geld. Es scheint, ich sei eine Zielscheibe.
12: I'm a target.
10: In den 70ern beginnt sie zu Schauspielern und fühlt sich wegen ihres Popstar-Images in der Branche nicht ernst genommen. Über ihre privaten Herausforderungen schreibt sie in ihrer Autobiografie. Ihre Ehen zu Sonny und später zu Greg Allman gehen in die Brüche. Und sie hat mehrere Fehlgeburten. Trotzdem lässt sie sich nicht unterkriegen.
11: Ich habe mich wie ein Autoscooter gefühlt. Man fährt gegen die Wand. Und entweder man bleibt dort stehen oder man fährt gegen die Wand und fährt in diese Richtung.
10: Das sagt sie im Podcast von Dax Shepard. Schon als Kind macht sie einiges mit. Damals habe sie mit ihrer Mutter in Armut und prekären Verhältnissen gelebt, schreibt sie in ihrer Autobiografie.
11: Einmal fuhren wir im Auto und sie sagte, Cher, ich weiß gar nicht, wie wir die Miete bezahlen sollen. Was meinst du? Und ich dachte nur, wie soll das denn klappen?
12: How is this gonna work?
10: Das erzählt Cher im Sender CBS. Sie macht weiter, trotz Misserfolgen und Widrigkeiten. Cher taucht in etwa 20 Kinofilmen auf und gewinnt 1988 den Oscar als beste Hauptdarstellerin für ihre Rolle in Mondsüchtig. Musikalisch wird sie zur Goddess of Pop, macht 1998 den Audioeffekt Autotune groß mit Believe. Oh.

0: und hat als Solokünstlerin mehrere Jahre Shows in den 2010ern in Las Vegas. Ihre Fans feiern sie nicht nur für ihre Kunst. Cher tritt für die Rechte von Menschen in der LGBTQ-Szene ein, lässt Drag Queens in ihren Shows auftreten und gilt als Ikone der queeren Community. Und sie behält ihren Humor.
1: Schaust du dich an oder hörst du deine Musik?
2: Ich bin kein großer Cher-Fan,
0: verrät sie der BBC. Auch mit 80 Jahren ist Cher weiter fit. In einem Interview sagt sie, in fast jedem Raum sei sie die älteste Person. Es sei denn, sie sei in einem Altenheim. Davon lässt sich die Künstlerin aber nicht abhalten, produziert weiter neue Musik und gibt Konzerte.
3: Standpunkte.
4: Kaum ist US-Präsident Trump abgereist, hat Chinas Präsident Xi den nächsten Staatschef zu Gast. Und mit Russlands Präsident Putin kommt kein beliebiger Besuch, sondern ein offenbar wichtiger geopolitischer Partner. Xi und Putin inszenieren sich zwar immer wieder als enge Freunde, um eine Verbindung auf Augenhöhe handelt es sich dabei allerdings nicht, meint unsere Gastautorin Ronja Brier, Chefredakteurin des Online-Portals Watson. Russland sei längst zum Juniorpartner degradiert, abhängig von Chinas Wohlwollen.
5: China ist einer der letzten Großkunden von russischem Öl und Gas. China liefert vieles, was in Russland seit den Sanktionen des Westens eigentlich kaum mehr erhältlich ist. Maschinen, Elektronik, Computerchips zum Beispiel. Und gerade in den letzten Wochen wurde die Schwäche Russlands immer offensichtlicher. Die Stimmung im Ukraine-Krieg droht zu kippen und die Menschen sind gerade jetzt nach den Angriffen auf Moskau zunehmend besorgt. Auch, dass Putin bei der sonst großen Militärparade in Moskau in diesem Jahr auf die große Militärtechnik-Show verzichtete, verdeutlicht, wie ernst die Lage sein muss. Putin braucht China als Unterstützung im Ukraine-Krieg. Vielleicht sollten wir noch darüber reden, dass eigentlich niemand darüber redet, welche Rolle Europa spielt in dieser Konstellation, denn das ist bezeichnend. Die Bedeutung Europas für China ist praktisch null. Für China geht es vor allem um eins, die eigene Macht und die Frage, wie man sie noch weiter ausbauen kann. China will den USA den Titel als Weltmacht Nummer 1 ablaufen. Russland kann dabei als Partner sicherlich behilflich sein und Europa schaut zu.
4: Das war die Meinung von Ronja Brier, Chefredakteurin des Online-Portals Watson. Viele andere Medien schauen ebenfalls auf Chinas Strategie, um seine Interessen durchzusetzen. T-Online zieht einen Vergleich zu Russland.
6: Putin und Xi, beide wollen Macht. Mit einem Unterschied. Moskau ist brutal, aber oft plump. Peking ist geduldiger. Russland setzt auf Panzer, Raketen und Drohungen. China rüstet zwar auch militärisch auf, aber es nutzt überwiegend Abhängigkeiten, Lieferketten, Rohstoffe und Diplomatie. Putin führt Krieg, weil er Macht verliert. Xi baut Macht auf, weil andere sich in Kriegen verausgaben. Europa sollte aus dieser Woche eine klare Lehre ziehen. Es reicht nicht, China als schwierigen Handelspartner zu behandeln und Russland als isoliertes Sicherheitsproblem. Beide Fragen gehören zusammen.
4: Auch der Spiegel beleuchtet Chinas Umgang mit anderen Ländern und fasst Xis Taktik folgendermaßen zusammen. Warten, lächeln, reden und die alte Weltordnung sprengen. Das Regime in Peking genieße den hochrangigen Staatsbesuch, meint der Spiegel.
6: Anführer aus allen Himmelsrichtungen kämen in die Volksrepublik, um die Zukunft der Menschheit zu besprechen. So intonieren die Staatsmedien. Peking als Nabel der Welt. Da ist was dran. Der einstige Leuchtturm USA begeht unter Trump eine Art Weltmachtsuizid. Der amerikanische Präsident will nicht führen, sondern beherrschen und gibt sich keine Mühe, das vor seinen Verbündeten zu verbergen. Washington setzt Europa unter Zwang, verrät Freunde, fühlt sich groß und macht sich klein.
4: Das Handelsblatt formuliert das gemeinsame Ziel Chinas und Russlands noch deutlicher.
6: Am Ende verbindet Xi und Putin weniger ideologische Nähe als ein gemeinsames Interesse. Beide wollen eine Welt zurückdrängen, die jahrzehntelang von den USA dominiert wurde. Und beide profitieren davon, wenn Washington Unruhe verbreitet. Trumps impulsive Außenpolitik, seine widersprüchlichen Signale im Nahen Osten und seine sprunghaften Allianzen liefern Peking und Moskau die Vorlage, die sie brauchen.
4: Die Volksstimme aus Magdeburg sieht nicht nur ein Dilemma des Westens, sondern auch ein innenpolitisches Ziel Chinas.
6: Während Moskau von der westlichen Welt geschnitten wird, könnten sich die USA und die Europäische Union das im Falle Chinas niemals leisten. Nach der Ausweitung der kommunistischen Herrschaft auf Hongkong steht Peking nun vor der Übernahme Taiwans. Weder der US-Präsident noch andere Kräfte werden dies verhindern können.
4: Das waren die Standpunkte, heute zusammengestellt von Marei Beermann.
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4: Der führt uns heute auch nach China. Vor genau 20 Jahren wurde dort die Drei-Schluchten-Talsperre in der Provinz Hubei in Betrieb genommen. Sifora Rubina stellt uns dieses gigantische Bauwerk vor.
7: Der Yangtze-Kiang, kurz Yangtze. 6.380 Kilometer lang fließt er durch die Volksrepublik China. Er wird besungen.
8: Wir preisen den Yangtze, denn du bist eine unerschöpfliche Quelle.
7: Aber auch gefürchtet. Das wilde Wasser bringt nicht nur Wohlstand. Wenn der Yangtze über die Ufer tritt, verlieren Menschen Hab und Gut und nicht selten ihr Leben. Den unbändigen Yangtze zu zähmen, ist Traum vieler großer chinesischer Herrscher gewesen. Erst unter Deng Xiaoping wird das Mammutprojekt durch die Abstimmung im Volkskongress genehmigt. 185 Meter hoch und 2 Kilometer lang wird sie. Sie staut den Yangtze auf einer Länge von 600 Kilometern. Drei Schluchten verschwinden unter dem Flusswasser. Die Schäden für die Natur sind nicht abzuschätzen. Millionen Menschen müssen umgesiedelt werden. Nicht immer geschieht das freiwillig. Die Talsperre soll nicht nur große Überschwemmungen flussabwärts verhindern. Ein riesiges Wasserkraftwerk liefert dringend benötigten Strom, wirbt die chinesische Regierung. Dafür sollen auch ausländische Firmen Turbinen für das Mega-Wasserkraftwerk liefern, darunter der deutsche Konzern Siemens. Dass die Bundesregierung für den Milliardenauftrag bei Siemens bürgt, kritisiert die Umweltaktivistin De Qing, die früher selbst Teil des umstrittenen Projekts war.
9: Dass die deutsche Regierung als erste diese Bürgschaften vergeben hat, halte ich für ganz und gar ungeheuerlich. Das könnte zur Folge haben, dass andere Staaten ähnliche Aktivitäten starten. Wenn das Projekt verwirklicht wird, wäre es eine Katastrophe für China.
7: Das Projekt wird nicht nur verwirklicht. Die Teilflutung der drei Schluchten beginnt, noch bevor die Staumauer überhaupt vollendet ist. Heute ist der umstrittene Drei-Schluchten-Staudamm das leistungsstärkste Wasserkraftwerk der Welt. All der Protest konnte den Bau und die Inbetriebnahme der riesigen Talsperre nicht aufhalten. Am 20. Mai 2006 wird bei einer feierlichen Zeremonie der letzte Beton in die 185 Meter hohe Staumauer gegossen. Das war heute vor 20 Jahren.
4: Draußen ist es hell geworden. Ich übergebe Sie jetzt also in die Hände der Morgenteams Ihres Lieblingsinforadios. 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Ich bin raus für heute und sage Tschüss im Namen des ganzen ARD-Infonacht-Teams. Ich mache das hier nämlich nicht alleine. Das war die ARD-Infonacht mit Carsten Thiele. Die Zeit ist es gleich 5.58 Uhr.
10: Wir machen das ja auch nicht alleine in Leipzig. Danke an nach Hamburg. Hier ist MDR aktuell wieder. Guten Morgen zunächst mal ins Wetterstudio zu Diana Weise.
11: Guten Morgen, Hanno.
10: Diana, wie ist die Lage heute?
11: Wir haben es mit einem Tiefauslaufer zu tun, aber auch eine Ecke mit Sonnenschein können wir erstmal bieten, und zwar im Landkreis Görlitz. Da scheint die Sonne noch. Hier ziehen dann aber auch Wolken hin, und vor allem in Thüringen und Sachsen-Anhalt regnet es auch aus diesen Wolken. Diese Schauer werden also auch Sachsen von West nach Ost überqueren und sich abschwächen. Dann kommt die Sonne wieder durch Auflockerungen durch, aber allgemein bleibt der Tag auch am Nachmittag, am Abend wechselhaft mit Schauern und einigen Gewittern. Und es ist warm dabei, 17 bis 23 Grad gibt es am Nachmittag.
10: Aber ich sehe eine gewisse Aufwärtstendenz.
11: Von den Temperaturen, ja, morgen ist es noch ganz ähnlich. Also da haben wir vorübergehend auch noch dichte Wolken, aber nur noch ein bisschen Regen. Früh und Abend ist die Sonne schon da. Sie wird sich zum Wochenende hin immer mehr durchsetzen, und dann wird auch
10: dann
11: sehr warme
10: Pfingsten.
11: Luft zu uns kommen. Ja, am Freitag noch nicht ganz, da haben wir 26 Grad, sondern bis 30 Grad um Pfingsten. Da sind so 24 bis 28 Grad, also auch sommerlich warm und auch mit viel Sonnenschein.
10: Ich freue mich jetzt schon.
11: Ja,
10: Diana Weise. Danke. Dann schauen wir kurz auf die Themen der kommenden halben Stunde. Aus dem Ebola-Ausbruch im Kongo ist ja ein internationaler Gesundheitsnotstand geworden, und einige Patienten werden auch nach Deutschland gebracht, beispielsweise nach Berlin in die Charité. Bestehen da Gefahren oder ist das alles tutti. Dazu dann Fragen an den Virologen Alexander Kekulé in einer Viertelstunde. Hier das Interview. Und anderes Thema, wegen der ganzen Kriege wird ja auch bei uns wieder mehr über Feldbetten und Notvorräte gesprochen. Aber wie wird der neue Zivilschutz organisiert? Das berichten wir gleich.
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13: Um 6 Uhr mit Sophia Spyropoulos. Sachsens Wirtschaftsminister Dirk Panther hat die Pläne von Bundeswirtschaftsministerin Katharina Reiche zum Ausbau von Gaskraftwerken kritisiert. Der SPD-Politiker sagte dem MDR, wenn das Gesetz wie vorgesehen komme, würden im Osten wahrscheinlich keine neuen Kraftwerke gebaut. Das sei nicht hinnehmbar. Der Energiekonzern LEAG erklärte, Reiche habe im vergangenen Jahr 2 neue Gaskraftwerke in Aussicht gestellt. Die Ministerin will 2 Drittel der neuen Gaskraftwerke in Süddeutschland errichten. Um das restliche Drittel soll sich ganz Deutschland bewerben. Nach monatelangem Streit ist der Weg für die vollständige Umsetzung des Zolldeals zwischen der EU und den USA frei. Vertreter des EU-Parlaments und der Mitgliedstaaten verständigten sich in der Nacht darauf, Zölle auf US-Industriegüter abzuschaffen und US-Agrarprodukten sowie Meeresfrüchten einen besseren Marktzugang zu gewähren. Bei Verstößen gegen Absprachen sollen die Vereinbarungen ausgesetzt werden können. US-Präsident Donald Trump hatte der EU eine Frist bis Anfang Juli gesetzt, den bereits im vergangenen Sommer vereinbarten Zolldeal in Kraft zu setzen. Die USA werden in den kommenden Jahren weitere Truppen aus Europa abziehen. Der oberste NATO-Kommandeur US-General Alexis Grinkevich sagte nach einem Treffen in Brüssel, den Verbündeten solle aber genügend Zeit eingeräumt werden, um die wegfallenden Streitkräfte zu ersetzen. Ein Zeitplan und Zahlen nannte er nicht. Erst vor kurzem hatte US-Präsident Donald Trump angekündigt, 5000 Soldaten aus Deutschland abzuziehen. Der Deutsche Landkreistag hat von Bundesinnenminister Alexander Dobrindt mehr Mittel für den Bevölkerungsschutz gefordert. Vizepräsident Götz Ulrich sagte dem MDR, die angekündigten 10 Milliarden Euro seien angesichts der geplanten 400 Milliarden für die Verteidigung zu wenig. Außerdem seien klare gesetzliche Regelungen nötig. Dabei gehe es um Zuständigkeiten zwischen Bund, Ländern und Kommunen. Das Bundeskabinett will heute über die Pläne beraten. In Görlitz suchen Einsatzkräfte nach dem Einsturz eines Hauses weiter nach 2 Frauen und einem Mann. Nach Angaben der Polizei wurden in der Nacht die Arbeiten vorübergehend eingestellt, um die Gasleitungen rund um das Gebäude vollständig zu leeren. Inzwischen sei die Suche wieder aufgenommen worden. Die Rettungskräfte gehen davon aus, dass Verschüttete bis zu 72 Stunden überleben können. Das Haus war am Montagabend eingestürzt. Das waren die Nachrichten. Zum Wetter mit den aktuellen Temperaturen. Auf dem Brocken Nebel bei 6 Grad, Chemnitz noch keine Meldung, Dresden wolkig bei 10, Eisenach stark bewölkt und leichter Regen 11 Grad, Erfurt leichter Regen 11, Fichtelberg bedeckt 8 Grad, Gera bedeckt 12, Görlitz wolkig 9, Halle und Leipzig jeweils bedeckt bei 13 Grad, Magdeburg bedeckt 14, Meiningen Sprühregen bei 10 Grad. Sonnenaufgang in Halle war heute um 5.13 Uhr, Sonnenuntergang ist 21.04 Uhr. Heute anfangs Schauer, dann Auflockerungen und Sonne, am Nachmittag und Abend weitere Schauer und auch Gewitter, 17 bis 23 Grad. Morgen teils heiter, teils bewölkt und stellenweise etwas Regen, wiederum 17 bis 23 Grad. Am Freitag teils Wolken, aber auch längere Zeit Sonnenschein und trocken und dazu sommerlich warm. Der MDR-Verkehrsdienst, A2 Richtung Berlin zwischen Allerengersleben und Alsleben, 3 Kilometer stockender Verkehr an einer Baustelle. Auf der B100 zwischen Mühlberg und Pruch in beiden Richtungen 2 Kilometer Stau und stockender Verkehr. Soweit der MDR-Verkehrsdienst, 6.04 Uhr.
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10: Heute ist Mittwoch, der 20. Mai und im Studio ist Hanno Gries. Guten Morgen. Wie geht's weiter mit der Energiewende? Also machen wir da überhaupt noch weiter so richtig oder werfen wir weiter unser Geld den Autokratien dieser Welt in den Rachen? Jedenfalls treffen sich heute die Energieminister von Bund und Ländern, um genau darüber zu beraten. Also wie es weitergeht, auch wo bei uns dann neue Gaskraftwerke gebaut werden. Denn die sollen ja immer dann Strom liefern, wenn Wind und Sonne fehlen. Und als Standorte will Wirtschaftsministerin Katharina Reiche Süddeutschland bevorzugen. Das wiederum sorgt hier bei uns in Mitteldeutschland, in den ehemaligen Kohlerevieren, zum Beispiel in der Lausitz, für Frust. Zumal konkrete Pläne für neue Gaskraftwerke da ja schon in den Schubladen liegen. Ralf Geißler berichtet von so einem potenziellen Standort.
14: Wir würden jetzt einmal da draußen rumlaufen und quasi das Baufeld mal anschauen.
15: Thomas Brandenburg läuft über das Gelände des Kohlekraftwerks Lippendorf bei Leipzig. Dampfende Kühltürme, ratternde Förderbänder. Hier im mitteldeutschen Revier will Brandenburg ein Gaskraftwerk bauen. Die Pläne liegen bereit.
14: Man braucht halt für den Kraftwerk vor allen Dingen eben Netzanschlüsse. Und was hier sehr gut vorliegt, ist halt zum Beispiel der Gasanschluss. Der Industriepark hier in Böhlen und Lippendorf ist eben an das Gashochdrucknetz angeschlossen. Diese Faktoren eben halt, den Stromanschluss und den Gasanschluss, davon gibt es nicht so viele Standorte. Und letztendlich, hier ist halt auf einen Platz.
15: Die Voraussetzungen sind ideal. Doch das heißt nicht, dass das Gaskraftwerk auch kommt. Bundeswirtschaftsministerin Katharina Reiche will beim Bau neuer Anlagen einen Schwerpunkt im Süden setzen. Zwei Drittel der neuen Gaskraftwerke sollen bevorzugt dort entstehen. So steht es in ihrem Gesetzesentwurf. Um das restliche Drittel kann sich ganz Deutschland bewerben. Für Sachsens Wirtschaftsminister Dirk Panther kein guter Vorschlag.
16: Wenn das Gesetz so kommt, wie es momentan vorgesehen ist, würde das bedeuten, dass wir wahrscheinlich als Osten leer ausgehen, was das Thema Gaskraftwerke angeht. Und das können wir nicht hinnehmen, weil wir haben hier Bedarfe, wir haben Großabnehmer. Wir müssen sicherstellen, dass wir beim Blackout auch das Netz wieder hochfahren können. Alles das muss gewährleistet sein. Deshalb kämpfen wir dafür, dass wir auch an den bisherigen Kraftwerkstandorten auch Gaskraftwerke bekommen.
15: Vor allem bei der LEAG sorgt Reiches Kraftwerksgesetz für Unmut. Der Energiekonzern betreibt fast alle großen Kohlekraftwerke im Osten und muss sie in den kommenden Jahren abschalten. Betriebsratschef Thomas Smith warnt vor den Folgen, wenn Alternativen fehlen.
17: Wenn ich mir das Kraftwerk in Schwalde angucke, eines der größten Industriekomplexe in der Lausitz, wird in 2 Jahren vollständig abgeschalten. Wir haben dort im Augenblick keinerlei Projekte für eine weitere Beschäftigung. Und das wäre Frust, auch weil etwas anderes versprochen wurde. Und diese Versprechen müssen eingehalten werden.
15: Smith sagt, Reiche habe der LEAG vergangenes Jahr 2 neue Gaskraftwerke in Aussicht gestellt. Das Unternehmen habe begonnen, Beschäftigte vorzubereiten.
17: Wir haben jetzt die Zeit genutzt und haben schon die ersten Lehrgänge für einen Gasoperator umgesetzt. Die Mitarbeiter haben schon die Qualifikation, um statt eines Braunkohlekraftwerks jetzt auch Gaskraftwerke betreiben zu können.
15: Doch ob sie dieses Wissen jemals brauchen? Wirtschaftsministerin Reiche lehnt ein Interview aus Zeitgründen ab. Ihr Haus begründet die Bevorzugung des Südens damit, dass dort nun einmal die energieintensive Industrie sitzt. Für Thomas Brandenburg greift das Argument zu kurz. Der Süden beziehe ja auch Windstrom aus dem Osten über Leitungen.
14: Ich sage mal, an windstarken Tagen können wir den Strom nach Süden transportieren, aber an windschwachen Tagen, da schaffen wir es dann nicht, den Strom nach Süden zu transportieren. Das wäre ja die Argumentation. Und die hinkt aus unserer Sicht.
15: Thomas Brandenburg hofft, dass das Kraftwerksgesetz im Bundestag noch angepasst wird. Betriebsrat Smith schlägt neben dem Südbonus einen Transformationsbonus vor. Neue Gaskraftwerke sollten verstärkt dort entstehen, wo Kohlekraftwerke schließen.
10: Frust über den Südbonus für neue Gaskraftwerke, Ralf Geißler hat berichtet. 6:08 haben wir's und jetzt zur europäischen Außenpolitik. Zuletzt hatte US-Präsident Trump der EU ja mal wieder mit erhöhten Zöllen auf Pkw und Lkw gedroht, denn es geht ihm zu langsam in Sachen Zolldeal. Eigentlich hatte er ja mit EU-Kommissionspräsidentin von der Leyen da eine Einigung erreicht. Aber bis in der EU etwas in wirklich trockenen Tüchern ist, dauert halt ein bisschen. In der vergangenen Nacht haben EU, Rat und Parlament nochmal beraten und sich geeinigt. Thomas Spickhofen fasst zusammen.
18: 5 Stunden haben Parlament und Rat noch einmal miteinander verhandelt, bis 2 Uhr in der Nacht, dann stand das Ergebnis. Damit können US-Industriegüter zukünftig zollfrei in die EU eingeführt werden. Umgekehrt gilt für europäische Produkte bei der Einfuhr in die USA bereits ein 15% Zoll. Der soll erhalten bleiben. Allerdings haben Rat und Parlament ein paar Schutzklauseln eingezogen. So kann die Kommission zum Beispiel, wenn sich die USA nicht vollständig an die Vereinbarungen halten, Teile des Abkommens aussetzen. Das gilt auch, wenn mindestens 3 Mitgliedstaaten eine Überprüfung verlangen oder sich bestimmte Branchen besonders unter Druck sehen. Außerdem läuft das Abkommen Ende 2029 aus, wenn nicht vorher eine andere Entscheidung getroffen wird. Die Kommission muss Rat und Parlament alle 3 Monate Bericht erstatten, das erste Mal ein 1/2 Jahr nach Inkrafttreten. Jetzt müssen allerdings noch der Rat der 27 Mitgliedsländer und das Plenum des Parlaments dem Ergebnis der Unterhändler zustimmen. Im Rat kann das sehr schnell gehen. Im Parlament soll das im Juni passieren, sodass die Verträge mit den USA Anfang Juli unterzeichnet werden könnten.
19: Aus Straßburg, Thomas Spickhofen. Wegen der ganzen Kriege in der Welt wird ja auch bei uns wieder stark über Krisenvorsorge diskutiert. Also Feldbetten, Schutzräume, Notvorräte, alles was wir brauchen im Notfall. Bundesinnenminister Dobrindt will dafür 10 Milliarden Euro zur Verfügung stellen und heute sollen die Pläne vom Bundeskabinett beschlossen werden. Darin werden vor allem Hilfen fürs Technische Hilfswerk angekündigt, eine Einrichtung des Bundes. Und wie kommt das alles bei Ländern und Kommunen an? Reicht das aus, um die Bevölkerung im Krisenfall zu schützen? Nils Buhler hat nachgefragt.
20: Thüringens Innenminister Georg Mayer gibt zu, Dobrindts Pakt für den Bevölkerungsschutz hat ihn überrascht.
21: Wir hätten uns natürlich gerne eingebracht, wie die 10 Milliarden, die jetzt im Raum stehen, wie man die einsetzt und was aus Länderperspektive notwendig ist. Zum Beispiel das Thema Schutzräume, aber auch das Thema Warnung der Bevölkerung, Sireneninfrastruktur, wie die ausgebaut werden können und so weiter. Wir haben die Expertise hier vor Ort.
20: Dass der Bundesinnenminister das Thema Bevölkerungsschutz zur Chefsache mache, sei erstmal gut, das Konzept aber noch zu dünn.
21: Da brauchen wir natürlich auch die Unterstützung des Bundes, hier die Länder auch entsprechend auszustatten, dass wir unsere Aufgabe wahrnehmen können im Bereich des Katastrophenschutzes.
20: Bei Naturkatastrophen und schweren Unglücksfällen sind zunächst die Länder und Kommunen zuständig. Der Zivilschutz im Verteidigungsfall ist dagegen Aufgabe des Bundes. Beides, also Zivilschutz und Katastrophenschutz, wird mit dem Begriff Bevölkerungsschutz zusammengefasst. Auch wenn die Zuständigkeiten zwischen Bund, Ländern und Kommunen damit geregelt scheinen, ist das in der Praxis dann doch oft nicht so klar, findet Götz Ulrich. Er ist Landrat des Burgenlandkreises und zugleich Vizepräsident des Deutschen Landkreistages.
22: Für uns wäre, bevor investiert wird, zunächst mal wichtig, dass man klare gesetzliche Regelungen hat, die die Zuständigkeiten zwischen Bund, Ländern und uns Kommunen, also den Landkreisen und Gemeinden, zuweisen.
20: Und dann, so findet Ulrich, sind die von Dobrindt angekündigten 10 Milliarden Euro bis 2029 zu wenig.
22: Wenn Sie das mit den Verteidigungsausgaben in demselben Zeitraum vergleichen, reden wir über 400 Milliarden. Der Zivilschutz ist aber nichts anderes als die andere Seite derselben Medaille. Also wir brauchen natürlich eine funktionale zivile Struktur in einer solchen Krisensituation.
20: Der Vizepräsident des Deutschen Landkreistages hofft, dass die Mittel noch einmal aufgestockt werden.
19: Nils Buhler war das mit diesem Bericht. Und jetzt nochmal zur Außenpolitik. Gerade noch vor ein paar Tagen hatte ja das chinesische Regime dem US-Präsidenten den roten Teppich ausgerollt und ihn mit Komplimenten überschüttet. Als Großmacht in Asien kann man das ja machen, ein bisschen großherzig sein, hat er aber auch die Machtmittel gezeigt, was Taiwan betrifft. Und von heute an stattet der russische Kreml-Diktator Wladimir Putin China einen zweitägigen Besuch ab. Bei diesen Gesprächen auf Einladung von Staatschef Xi Jinping soll es um den Ausbau der strategischen Partnerschaft der beiden Länder gehen. Und dazu können wir jetzt live reden mit unserem Korrespondenten Maximilian Seib in Peking. Der ist nämlich zugeschaltet. Guten Morgen.
23: Guten Morgen.
19: Wie ist denn der Besuch bisher verlaufen? Also auch so mit rotem Teppich und genauso glanzvoll wie bei Trump?
23: Ja, auch für Putin wurde der rote Teppich ausgerollt. Es wird natürlich jetzt ganz genau verglichen, der Besuch des US-Präsidenten letzte Woche, der russische Staatschef diese Woche. Und man muss sagen, das Programm ist relativ ähnlich. Also wie Trump hat auch Putin gleich zwei Begrüßungszeremonien bekommen. Die erste gestern Abend schon bei seiner Anlandung am Flughafen. Da war der Außenminister der chinesische da, Wang Yi. Eine Militärkapelle hat aufgespielt. Junge Chinesinnen und Chinesen haben begeistert mit Fähnchen geschwenkt, so wie Trump das auch bekommen hat. Heute dann Begrüßungszeremonie Nummer zwei, in dem Fall dann jetzt mit Chinas Staats- und Parteichef Xi. Die ist vor einer halben Stunde zu Ende gegangen. Später werden die beiden auch noch Tee zusammen trinken, so wie Xi das mit Trump auch gemacht hat. Es wird einen festlichen Akt geben, aber klar ist, neben diesen schönen Bildern für die eigenen Staatsmedien soll natürlich auch konkret verhandelt werden. Insgesamt 40 Dokumente, hat man vorher gesagt, von Seiten des Kremls sollen heute unterschrieben werden.
19: Also ist strategische Partnerschaft nicht nur eine Worthülse ohne Inhalt, sondern schon eine echte Partnerschaft?
23: Also es ist eine echte Partnerschaft. Die Beziehung von Xi und Putin trägt ja seit Jahren das Label Freundschaft ohne Grenzen. Verkündet wurde das damals wenige Wochen, bevor Russland die Ukraine überfallen hat. China ist Russlands wichtigster Wirtschaftspartner, gerade seit dem russischen Angriffskrieg. Denn China liefert Waren, die Russland sonst nicht mehr bekommt durch die Sanktionen des Westens. Da geht es um Maschinen, Elektronik, Chips, also auch Güter, die man zivil und auch militärisch nutzen kann, sogenannte Dual-Use-Güter. Und gleichzeitig bezieht China große Mengen an Öl und Gas aus Russland, die eben nicht mehr an den Westen geliefert werden durch die Sanktionen. Das heißt, Russland braucht China, China profitiert von Russland. Das ist eine sehr enge Beziehung, aber klar ist, China ist mittlerweile der stärkere Partner.
19: Was ist denn eigentlich die Strategie dahinter? Also warum hat China so ein Interesse daran, mit Putin, er ist ja schließlich Kriegsherr, gemeinsame Sache zu machen, wenn man doch auch gleichzeitig weiß, dass man sich da vom Westen dann doch sehr stark entfernt?
23: Also die kommunistische Regierung in Peking, die ist sich durchaus bewusst, wie das zum Beispiel in Europa ankommt. Aber man weiß hier eben auch, dass der Westen China trotzdem braucht. Also die Volksrepublik ist wirtschaftlich zu wichtig. Und wenn wir nun mal drauf schauen, wer in den vergangenen Monaten alles hier war, eben nicht nur Trump und Putin, sondern auch Kanzler Merz, Frankreichs Präsident Macron, der britische Premier Starmer. Und sie alle haben gesagt, als sie hier in Peking waren, wir wollen bessere Wirtschaftsbeziehungen zu China. China profitiert aktuell stark davon, dass Donald Trump so viel Porzellan zerschlägt außenpolitisch. Da kann man sich als Stabilitätsanker präsentieren in dieser chaotischen Zeit, so ist zumindest die Lesart hier in Peking. Man muss auch sagen, die USA und Europa, das sind wichtige Märkte für China, aber Russland ist seit Jahren ein loyaler, wichtiger Partner, wirtschaftlich wie politisch. Und das gibt man nicht auf, nur weil es im Westen vielleicht dem einen oder anderen nicht passt.
19: Vielleicht noch kurz, es gibt ja diese neuen Enthüllungen von drei europäischen Geheimdiensten, dass China Ende vergangenen Jahres heimlich rund 200 russische Soldaten für den Krieg gegen die Ukraine ausgebildet hat. Wie reagiert man in China auf diese Enthüllungen?
23: Bisher gar nicht, beziehungsweise sehr defensiv. Man hat noch einmal betont, die offizielle Linie, man sei neutral. Das wäre man aber, wenn diese Geschichte so stimmt, auf jeden Fall nicht. Das ist man ohnehin nicht, man unterstützt Russland. Aber klar ist, wenn man 200 russische Soldaten ausbildet, da geht es konkret um eine Drohnenausbildung, dann werden die natürlich auch im Ukraine-Krieg zum Einsatz kommen, gut ausgebildete russische Drohnensoldaten. Zur Einordnung, das ist eine Geschichte der Nachrichtenagentur Reuters. Reuters hat entsprechende Geheimdokumente einsehen können, hat mit Vertretern dreier westlicher Geheimdienste gesprochen, die das bestätigt haben. Und jetzt ist halt die Frage, wie man auf chinesischer Seite drauf reagiert. Grundsätzlich muss man aber sagen, China wird seine Position in Sachen Ukraine-Krieg nicht verändern. Man wird da weiter Russland zumindest diplomatisch ein Stück weit unterstützen.
19: Putin zu Gast in China. Maximilian Seipert, das ist unser Korrespondent live aus Peking. Dankeschön. Und damit 6.16 Uhr. Unser Top-Thema: Sachsens SPD-Wirtschaftsminister Dirk Panther kritisiert die Pläne von Bundeswirtschaftsministerin Reiche zum Ausbau der Gaskraftwerke. Er sagt, wenn das Gesetz so komme, würde im Osten wahrscheinlich keine neuen Kraftwerke gebaut und das sei nicht hinnehmbar. Was heute noch wichtig wird jetzt mit Sophia Spiropoulos.
13: Das Bundeskabinett will heute die geplante Reform der Fahrschulausbildung auf den Weg bringen. Die Pläne von Verkehrsminister Patrick Schnieder sollen den Erwerb des Führerscheins einfacher und günstiger machen. Vorgesehen sind etwa Online-Theoriestunden, weniger Sonderfahrten und ein kürzerer Fragenkatalog. Der Landtag in Sachsen-Anhalt will heute einen Gesetzentwurf zur Kulturförderung verabschieden. Außerdem soll das Rettungsdienstgesetz reformiert werden. Das soll den landesweiten Einsatz von Telenotärzten und Gemeindenotfallsanitätern ermöglichen. Auf der Tagesordnung steht auch der Streit um das Ameos-Klinikum im Salzlandkreis. Nach der tödlichen Messerattacke auf einen Gerichtsvollzieher im Saarland beginnt heute der Prozess gegen den mutmaßlichen Täter. Dem 42-Jährigen wird Mord vorgeworfen. Er soll im November 2025 den Gerichtsvollzieher in Bexbach erstochen haben, als dieser eine Zwangsräumung vollstrecken wollte. Das Wetter: heute anfangs Schauer, dann Auflockerungen und Sonne, am Nachmittag und Abend weitere Schauer und auch Gewitter, 17 bis 23 Grad. Morgen teils heiter, teils bewölkt und stellenweise etwas Regen und wieder 17 bis 23 Grad. Der MDR-Verkehrsdienst: A2 Richtung Berlin zwischen Allerengersleben und Alsleben, 3 Kilometer stockender Verkehr an einer Baustelle. A2 Richtung Hannover zwischen Irxleben und Alsleben, 5 Kilometer stockender Verkehr an einer Baustelle. Und auf der B100 zwischen Mühlbeck und Poch in beiden Richtungen 2 Kilometer Stau und stockender Verkehr. Soweit der Verkehrsdienst, 6.18 Uhr.
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19: Wir müssen über eine meistens tödliche Virusinfektion reden. Es geht um den Ebola-Ausbruch in Zentralafrika, also im Kongo und Uganda. Die Weltgesundheitsorganisation, die WHO, die hat jetzt den internationalen Gesundheitsnotstand erklärt. Und jetzt kann man ja sagen, ja, okay, gut, Ebola, es kommt ja in Zentralafrika vor, aber einige Patienten werden auch gerade nach Deutschland zur Behandlung geflogen. Und da wir durch die Pandemie wissen, wie krass sich Viren ausbreiten können, stellen sich ein paar Fragen. Und die kann ich hoffentlich loswerden an den Virologen Alexander Kekulé, bekannt natürlich auch noch aus den MDR-Podcasts Kekulés Corona bzw. Gesundheitskompass. Herr Kekulé, ich grüße Sie. Hallo.
0: Hallo, Herr Gries.
19: Wenn die WHO diesen internationalen Gesundheitsnotstand erklärt, ist das jetzt nur eine Formalie oder besteht da wirklich ein Notstand?
0: Ja, das ist ein Notfall, das heißt dort eher Notfall als Notstand. Und das machen die immer dann, wenn eine Infektionskrankheit sich über mehrere Landesgrenzen ausbreitet. Und damit will die WHO sozusagen sagen, okay, wir sind jetzt diejenigen, die Empfehlungen ausgeben, wie man das bekämpft. Mehr ist es nicht und es hat überhaupt nichts mit dem Risiko für Europa zu tun.
19: Okay, das klingt dann ja doch erstmal wie eine Formalie. Dann widmen wir uns doch mal dem US-Amerikaner, der in die Charité geflogen wird. Möglicherweise kommt die Familie, also Frau und vier Kinder, dann ja auch noch nach. Schließen Sie aus, Herr Kekulé, dass das Ebola-Virus ausbricht und in der Bevölkerung um sich greifen kann?
0: Also durch diesen Transport wird es definitiv nicht ausbrechen. Das würde ich jetzt einfach mal ausschließen. Das ist eine der am besten gesichertsten Festungen, die es überhaupt noch gibt in Deutschland. Das sind diese 7 Stationen für hochinfektiöse Patienten. Wir haben ja auch in Leipzig eine.
19: Ja, St. Georg.
0: Genau, und die sind also wirklich in der Lage, sowas zu machen. Die haben das übrigens auch schon 2014, 2015 bei dem Ebola-Ausbruch in Westafrika gemacht. Das heißt also, da muss man sich absolut keine Sorgen machen. Das ist trainiertes Personal, die üben das 2-mal im Jahr. Die arbeiten da in Schutzanzüge wie im Raumschiff. Es gibt Unterdruck in den Stationen. Die Luft, die dort rausgeht, wird durch Filter gejagt. Und alles, was die Station oder das Krankenzimmer verlässt, wird autoklaviert, also keimfrei gemacht. Also da muss man wirklich absolut keine Angst haben. Ich würde aber eher in eine andere Richtung deuten wollen. Es ist so, dass wir natürlich dort jetzt einen Ausbruch haben, der sowohl in der Demokratischen Republik Kongo als auch in Uganda vorhanden ist. Aus den jeweiligen Hauptstädten Kinshasa und Kampala sind schon erste Verdachtsfälle gemeldet worden und der Ausbruch läuft schon sehr lange. Ich vermute, es gibt eine riesige Dunkelziffer, mindestens doppelt so viele Fälle, wie jetzt bekannt sind. Und deshalb besteht ein reales Risiko, dass Personen, die infiziert sind, ins Flugzeug steigen und nach Europa fliegen. Und da meine ich, sollte man eher ansetzen bei denen, wo man gar nicht weiß, dass sie infiziert sind, nicht dieser eine Amerikaner, der ja mit Ansage kommt. Ich glaube, man muss da was tun, dass die Einreisenden gewarnt werden, dass man ihnen sagt, was sie bei Symptomen machen sollen, wo die Adressen von diesen 7 Zentren in Deutschland sind, wo sie dann bitte hingehen sollen und solche Sachen.
19: Jetzt habe ich auch gerade gelernt, Ebola ist nicht gleich Ebola. Es gibt mehrere Virenstämme. Einer davon ist wohl fast immer tödlich, andere zu nicht so ganz so hohen Prozentgraden, also 50% beispielsweise. Mit welchem Stamm haben wir es denn jetzt hier zu tun?
0: Ja, der heißt Bundibugyo, lustiger Name. Das ist ein Dorf irgendwo in Uganda, wo der zum ersten Mal beobachtet wurde, 2007 meine ich. Und der ist erst 2-mal ausgebrochen, 2012 dann zum 2. Mal, sodass man nicht genau weiß, wie tödlich der ist. Ja, der klassische Zaire-Stamm, wie der andere heißt, von dem Sie gesprochen haben, da ist ziemlich sicher, dass der zumindest unter afrikanischen Bedingungen über 50% Tote fordert. Und hier waren die Zahlen bei den 2 Ausbrüchen etwas geringer. Da würde ich aber jetzt nicht meine Hand für ins Feuer legen.
19: Und Sie haben es angesprochen, 2014 war schon mal ein Ebola-Patient hier in Leipzig, im St. Georg. Der ist damals trotz aller Behandlungen aber dann gestorben. Was hat sich denn in diesen 12 Jahren seitdem in der Forschung getan? Also können wir Ebola-Erkrankte heute besser behandeln als damals?
0: Unwesentlich. Also die Therapie ist leider ganz ähnlich wie damals. Die deutschen Zentren sind wirklich die besten der Welt oder gehören zu den besten der Welt. Wenn dann jemand stirbt, dann war einfach nichts zu machen in dem Fall. Was besser geworden ist, ist, dass wir einen Impfstoff haben und zwar gegen diesen Zaire-Typ. Der wirkt auch, der ist zugelassen meines Wissens sogar, wird von der WHO grundsätzlich empfohlen. Es ist nur nicht klar, ob der oder es ist eigentlich klar, dass er nicht direkt perfekt wirkt gegen dieses aktuelle Virus, dieses Bundibugyo-Virus. Es gibt viele Tierversuche, wo man gesehen hat, ein gewisser Schutz ist gegeben, sodass ich eigentlich dafür plädieren würde, auch wenn die WHO da bisher zögerlich ist, das Hilfspersonal in den betroffenen Regionen mit dem vorhandenen Zaire-Impfstoff zu impfen. Es wird wahrscheinlich kein 100%iger Schutz sein, aber ein bisschen was hilft es auf jeden Fall. Und jemand, der geimpft wurde, auch mit einem nicht perfekt passenden Impfstoff, der hat natürlich viel bessere Überlebenschancen, gerade wenn er sich in solchen Ländern infiziert, wo dann die Therapiemöglichkeiten nicht so optimal sind.
19: Und außer des Impfens kann man dort vor Ort jetzt noch was anderes tun, um die Epidemie wieder einzudämmen?
0: Naja, da macht man das normale Kontaktverfolgung, das klassische Programm, was wir aus Westafrika kennen. Da werden dann solche Ebola-Behandlungszentren aufgebaut mit Zelten. Das hat eigentlich die Organisation Ärzte ohne Grenzen standardisiert damals bei dem westafrikanischen Ausbruch. Das wird jetzt dort auch gemacht. Man muss dazu sagen, in der Demokratischen Republik Kongo hatten die bisher schon 16 Ebola-Ausbrüche. Das ist Nummer 17. Ja. Die wissen eigentlich, was man da zu tun hat. Das Problem ist nur, diese Region dort, die heißt Ituri, die ist da im Nordosten des Kongo, ganz in der Ecke oben an der Grenze zum Südsudan und andererseits eben zu Uganda. Da gibt es seit vielen Jahren Bürgerkrieg. Da gibt es zwei Stämme, die sich bekriegen seit der Kolonialzeit, als es noch Belgisch-Kongo hieß. Da haben sich die Hema und die Lendu immer bekämpft. Das ist bis heute so. Und es ist wahnsinnig schwierig, auch bei dem letzten Ausbruch, den es dort gab, Hilfspersonal hinzubringen. Also das ist das Hauptproblem, dass man es mit einer wirklichen sozial sehr, sehr instabilen Region zu tun hat.
19: Zu diesem aktuellen Ebola-Ausbruch in Zentralafrika habe ich gesprochen mit Professor Alexander Kekulé, Virologe. Herzlichen Dank für Ihre Zeit, Herr Kekulé.
0: Sehr gerne, danke.
19: Damit 6.25 Uhr.
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19: Da geht es heute um die Mitgliedschaft in einer der beiden großen Kirchen, beziehungsweise um den Austritt aus derselben. Da fragt nämlich Frank Fischer aus Ebersbach bei Radeberg, warum der Kirchenaustritt eines Kindes so kompliziert geregelt ist.
2: Warum müssen dafür beide Elternteile persönlich beim Standesamt erscheinen? Warum reicht keine Vollmacht oder eine Online-Austrittserklärung aus?
19: Und dazu jetzt Stefan Kloss.
5: Um es kurz zu machen, ein unkomplizierter Online-Austritt aus der katholischen oder der evangelischen Kirche ist in Deutschland nicht möglich. Dazu teilte das Bistum Magdeburg auf eine Anfrage von MDR aktuell schriftlich mit.
6: Das Kirchen- und Staatskirchenrecht in Deutschland ist föderal geregelt. In Sachsen-Anhalt regelt das Kirchenaustrittsgesetz den Kirchenaustritt. Demnach ist der Kirchenaustritt ein formaler Verwaltungsakt, der im Standesamt zu vollziehen ist.
5: So ähnlich ist es in ganz Deutschland. Bedeutet, ein Austrittswilliger muss vor dem jeweiligen Standesamt eine kostenpflichtige Erklärung abgeben. So wie man auch bei einer Eheschließung vor dem Standesamt erscheinen muss. Mit diesem formalen Akt endet dann auch die Kirchensteuerpflicht. In den Augen der Kirchen bedeutet das jedoch noch keinen endgültigen Austritt aus der geistigen Glaubensgemeinschaft. Die Deutsche Bischofskonferenz beispielsweise schreibt auf ihrer Webseite:
6: In einem pastoralen Schreiben wendet sich der zuständige Pfarrer an den Ausgetretenen und lädt ihn zu einem Gespräch ein, das die Beweggründe, aber auch die Folgen zum Inhalt haben soll, die der Kirchenaustritt nach sich zieht. Es gibt zudem Gelegenheit, dafür zu werben, dass der Kirchenaustritt rückgängig gemacht wird.
5: Der Fall unseres Hörers ist speziell, weil das Kind nicht volljährig ist, müssen die Eltern den Austritt ihres Kindes beim Standesamt persönlich erklären. Während der Corona-Zeit verließen besonders viele Gläubige die beiden großen Kirchen. Carsten Freak leitet die Forschungsgruppe Weltanschauung. Nach seiner Beobachtung habe sich
24: in den letzten Jahren, Jahrzehnten eine immer größere Entfremdung zwischen den Klerikern, also der Amtskirche, und den Gläubigen aufgebaut. Und diese Entfremdung, dass die Leute sagen, die Kirche ist für mich unglaubwürdig geworden, ich kann mit Kirche nichts anfangen, sie interessiert mich nicht, das ist der eigentliche Hintergrund. Wenn dann auch aktuelle Anlässe wie der Umgang der Kleriker mit den Missbrauchsfällen und so weiter dazukommen, dann sagen die Leute, das war es dann eigentlich.
5: Zu ähnlichen Erkenntnissen kommt die 6. Kirchenmitgliedschaftsuntersuchung aus dem Jahr 2024. Die 700-seitige Studie wurde von den beiden Kirchen veröffentlicht. Befragt wurden ehemalige Mitglieder nach ihren Austrittsgründen. Sie gaben unter anderem an:
6: Wegen Skandalen, zum Beispiel sexuellem Missbrauch, weil man auch ohne Kirche christlich sein kann, weil die Kirche als unglaubwürdig empfunden wird, weil man durch den Austritt Kirchensteuern sparen kann.
5: Eine Studie des Sozialwissenschaftlichen Instituts der Evangelischen Kirche in Deutschland fand außerdem heraus, die Bindung der Mitglieder an ihre Kirche ist zur Konfirmationszeit am höchsten. Aber später würden sie im Erwachsenenalter immer mehr zweifeln, auch aufgrund der Skandale, und häufig bei nächster Gelegenheit austreten.
19: Stefan Kloss war das für unsere Rubrik Hörer machen Programm. Wir kommen zum Wetter und zu Diana Weise, kurz vor 6:30. Diana, wie wird der Tag?
25: Er wird sehr wechselhaft. Sonne gibt's da heute nicht so viel, aber im Landkreis Görlitz scheint sie noch. Und am Vormittag wird es von Westen her auch wieder auflockern. Dazwischen liegt ein Schauergebiet, das jetzt von West nach Ost durchzieht. Vor allem in Thüringen und Sachsen-Anhalt hat es schon für Regen gesorgt. In Sachsen kommt das Ganze von Westen jetzt her auch an. Auch Nachmittag und Abend werden wechselhaft. Schauer und Gewitter sind weiter mit dabei bei 17 bis 23 Grad.
19: Und das setzt sich morgen sofort?
25: Morgen wird es schon wenig Regen sein, also Gewitter gar nicht mehr. Aber es gibt noch mal dichte Wolken bei ähnlichen Temperaturen. Danach wird es deutlich wärmer und freundlicher.
19: Diana Weise, danke.
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19: Das ist ein Thema gleich. Wer ein Elektroauto kauft, der kann ja jetzt wieder eine staatliche Prämie beantragen. Und Tausende machen das gerade. Das gerade freigeschaltete Portal der Bundesregierung, das war zu Beginn damit gleich mal überfordert mit dem Ansturm. Zur neuen Förderung gleich hier die Kommentare deutscher Medien. Und dann wollen wir uns frische Nachrichten aus Görlitz besorgen nach dem Einsturz des Hauses dort.
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8: Um 6.30 Uhr mit Sophia Spyropoulos. Sachsens Wirtschaftsminister Dirk Panther hat die Pläne von Bundeswirtschaftsministerin Katharina Reiche zum Ausbau von Gaskraftwerken kritisiert. Der SPD-Politiker sagte dem MDR, wenn das Gesetz wie vorgesehen komme, würden im Osten wahrscheinlich keine neuen Kraftwerke gebaut. Das sei nicht hinnehmbar. Der Energiekonzern LEAG erklärte, Reiche habe im vergangenen Jahr 2 neue Gaskraftwerke in Aussicht gestellt. Die Ministerin will 2 Drittel der neuen Gaskraftwerke in Süddeutschland errichten. Um das restliche Drittel soll sich ganz Deutschland bewerben. Der russische Staatschef Wladimir Putin ist von seinem chinesischen Amtskollegen Xi Jinping in Peking empfangen worden. Videoaufnahmen zeigten, wie die beiden vor der großen Halle des Volkes über den roten Teppich schritten, während eine Militärkapelle spielte. Putin hatte bei seiner Ankunft in China die enge Partnerschaft zwischen den beiden Ländern betont. Der Kreml-Chef will mit Xi über die internationale Politik beraten und einen geplanten Pipeline-Bau vorantreiben. Der Virologe Alexander Kekulé geht davon aus, dass sich weit mehr Menschen in Afrika mit dem Ebola-Virus infiziert haben als bislang bekannt. Kekulé sagte dem MDR, die Dunkelziffer liege vermutlich doppelt so hoch. Allein die Demokratische Republik Kongo hatte gestern von rund 130 Ebola-Toten und über 500 Verdachtsfällen gesprochen. Laut Kekulé besteht das Risiko, dass Infizierte mit dem Flugzeug nach Europa kämen. Einreisende müssten informiert werden, wie sie sich bei Symptomen zu verhalten hätten. In der Bundesregierung wird weiter über eine Erhöhung der Tabaksteuer diskutiert. Finanzminister Lars Klingbeil hatte angekündigt, die möglichen Mehreinnahmen zu nutzen, um den Haushalt zu konsolidieren. Widerspruch kommt jetzt vom Sucht- und Drogenbeauftragten Hendrik Streeck. Der CDU-Politiker sagte der Bild-Zeitung, die Tabaksteuer dürfe nicht zur stillen Haushaltssanierung verwendet werden. Die Mehreinnahmen müssten zweckgebunden ins Gesundheitswesen fließen, wo Tabak enorme Kosten verursache. Die Gewerkschaft Verdi hat die Beschäftigten der Telekom in Sachsen, Sachsen-Anhalt und Thüringen aufgerufen, heute und morgen ihre Arbeit niederzulegen. Dazu soll es Kundgebungen und andere Aktionen geben. Deshalb könnte es Verzögerungen im Kundenservice geben. Verdi fordert unter anderem 6,6% mehr Geld und einen jährlichen Gewerkschaftsmitgliederbonus von 660 Euro. Die nächste Verhandlungsrunde ist für Ende Mai angesetzt. Das waren die Nachrichten. Zum Wetter mit den aktuellen Temperaturen. Aus Atern derzeit noch keine Meldungen. Dresden stark bewölkt bei 11 Grad. Eisenach Sprühregen 11 Grad. Erfurt stark bewölkt 11. Gardelegen Regen bei 13. Hoyerswerda stark bewölkt 10 Grad. Magdeburg bedeckt bei 14. Neuhaus Sprühregen 9 Grad. Oschatz bedeckt 13. Plauen leichter Regen 11 Grad. Wernigerode bedeckt 12. Lutherstadt Wittenberg meldet 11 Grad.
13: Heute anfangs Schauer, dann Auflockerungen und Sonne. Am Nachmittag und Abend weitere Schauer und auch Gewitter, 17 bis 23 Grad. Morgen teils heiter, teils bewölkt und stellenweise etwas Regen, 17 bis 23 Grad. Am Freitag teilweise Wolken, aber auch längere Zeit Sonnenschein und trocken und dazu sommerlich warm. Der MDR-Verkehrsdienst, A2 Richtung Berlin, zwischen Allerengersleben und Alsleben, 3 Kilometer stockender Verkehr an einer Baustelle. A2 Richtung Hannover, zwischen Irxleben und Alsleben, 5 Kilometer stockender Verkehr an der Baustelle. A2 Richtung Hannover, zwischen Peine und Hämelerwald, 5 Kilometer Stau durch einen defekten LKW im Baustellenbereich. Auf der B100 zwischen Mühlbeck und Poch in beiden Richtungen 2 Kilometer Stau und stockender Verkehr. Und geblitzt wird auf der A13 Richtung Berlin in Höhe Schwarzheide. Soweit der MDR-Verkehrsdienst, 6.34 Uhr.
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19: Mit Hanno Gries im Studio, schönen guten Morgen. Wer ein Elektroauto kauft, der kann ja wieder eine staatliche Prämie beantragen. Diese Förderung, die ist sozial gestaffelt und soll auch Haushalte mit kleinerem Einkommen erreichen. Bis zu 6.000 Euro gibt's da. Und schon kurz nach dem Start des Online-Portals gab es ziemlich großen Andrang. Unumstritten ist diese neue Prämie aber auch nicht. Dazu jetzt hier Kommentare deutscher Medien.
11: Nein, die Elektromobilität braucht keine Anschubfinanzierung mehr, stellt die Volksstimme aus Magdeburg fest. Das Angebot an E-Autos ist breiter geworden, das Ladenetz enger geknüpft. Und die Benzinpreise tun angesichts des Iran-Krieges ein Übriges. Die Rettung der deutschen Autoindustrie wird die Prämie auch nicht sein. Schließlich gilt sie für alle Marken. Die Milliarden könnte man an anderer Stelle im Haushalt gut gebrauchen. Dass die Förderung nur für Privatleute ist, begrüßt die Badische Zeitung aus Freiburg, meint aber: Umso unverständlicher ist, dass für den Kauf von Gebrauchtwagen keine Förderung vorgesehen ist. Zwar sind fabrikneue Elektroautos zuletzt deutlich günstiger geworden, aber sie bleiben mit Listenpreisen von mindestens 17.000 Euro für viele Menschen mit kleinem Geldbeutel immer noch unerschwinglich. Sozial gerechter und obendrein klimawirksamer wäre es, stattdessen auf die Förderung der umstrittenen Plug-in-Hybride zu verzichten. Die Wirtschaftswoche aus Düsseldorf schreibt mit Blick auf die deutlich gestiegenen Verkaufszahlen bei E-Autos: Wirklich notwendig ist die Prämie also nicht. Geradezu abstrus mutet sie an, wenn man das gleichzeitige Werben der Bundesregierung in Brüssel um die Interessen der Verbrennerindustrie verfolgt. Nachdem die EU-Kommission nach massivem deutschen Druck von ihrem ab 2035 geplanten de facto Zulassungsverbot dann neuer Verbrenner abrückte und zahlreiche Lockerungen und Umdefinitionen vornahm, nimmt die deutsche Bundesregierung derzeit vermehrt die Flottengrenzwerte der EU ins Visier. Und die Augsburger Allgemeine findet: Aus Gründen der Verlässlichkeit muss die schwarz-rote Koalition die Förderung dennoch beibehalten. Schon aus Eigenschutz heraus kann sie sich keine weiteren Chaosnachrichten erlauben, denn bei Wählern und Wirtschaft hat das Regierungsbündnis beinahe allen Kredit verspielt. Die E-Autoprämie sollte aber die letzte sein, die eine Bundesregierung für eine Technologie bereitstellt, die bereits am Markt etabliert ist.
19: Das waren die Kommentare deutscher Medien zur neuen Förderung für E-Autos. Und wo wir gerade bei Regierungspolitik sind, die Koalition aus CDU, CSU und SPD ringt ja mit ganz schlechten Umfragewerten, außerdem mit kriselnder Wirtschaft, mit hohem Erwartungsdruck und Unzufriedenheit auch in den eigenen Reihen. Zuletzt hatten die Partner, also Union und SPD, aber öffentlich verkündet: Schluss mit den Zankereien. Jetzt soll wieder an einem Strang gezogen werden. Und wohl auch, um das besser zu ermöglichen, war Bundeskanzler Merz gestern in der SPD-Fraktion. Aus unserem ARD-Hauptstadtstudio Philipp Eckstein.
14: Die Ausgangslage vor dem Besuch des Kanzlers bei der SPD-Fraktion im Bundestag: schwierig. Die vergangenen Wochen für die schwarz-rote Koalition waren durchwachsen. Auch Friedrich Merz hatte da seinen Anteil.
15: Ich bin sehr geduldig gewesen mit unserem sozialdemokratischen Partner,
14: erklärte er vor 2 Wochen und forderte, es sei Zeit
15: für mehr Kompromissbereitschaft auch auf Seiten der SPD.
14: Bei der SPD war und ist man über diese und ähnliche Äußerungen des Kanzlers wenig amüsiert. Wenig amüsiert aber auch die Abgeordneten von CDU und CSU, wenn Bärbel Baas verkündet:
16: Wenn es nach der SPD und nach mir persönlich geht, fassen wir das Thema Arbeitszeit gar nicht erst an.
14: so die SPD-Co-Chefin und Arbeitsministerin zuletzt.
16: Aber es steht im Koalitionsvertrag.
14: Beim Besuch des Kanzlers in der SPD-Fraktion soll jetzt aber miteinander gesprochen werden und nicht weiter übereinander. Gedränge im Fraktionssaal, viel Presse, ein beliebtes Motiv der Fotografen, Friedrich Merz und sein Namensschild. Natürlich mit dem roten Logo der SPD-Fraktion.
10: So, ich bitte dann alle, die nicht der Fraktionssitzung beiwohnen wollen und können und sollen, den Fraktionsraum zu verlassen.
14: Presse raus, die Ansage von SPD-Fraktionschef Matthias Mirsch. Danach eine knappe Stunde Aussprache mit dem Kanzler. Der sagt beim Rausgehen:
17: Sehr gute Diskussion in einer gut laufenden Koalition.
14: Ob es von den SPD-Abgeordneten viel Kritik gab.
17: Wir haben wirklich offen über viele Themen miteinander gesprochen und es war eine ausgesprochen gute Atmosphäre.
14: Ein guter Austausch, das wolle man jetzt häufiger tun, ist danach auch von der SPD zu hören. Sebastian Roloff:
18: Es schadet ja nicht, sich auch mal über die Parteigrenzen hinweg auszutauschen. Und ich glaube, es war gut, dass er an die gemeinsame Verantwortung für die Situation jetzt im Land und auch die Situation der Koalition appelliert hat. Und das ist, glaube ich, auf beiden Seiten durchaus gesehen worden. Und so gesehen war es ein wohltuender Besuch.
14: Und sein SPD-Fraktionskollege Armand Zorn berichtet:
20: Der Austausch war ehrlich und kritisch. Wir sind alle Profis und es geht hier nicht um eine Emotion. Es geht nicht darum, was ich empfinde und ob ich beleidigt bin. Es geht darum, dass wir eine Verantwortung haben und das gemeinsam als Koalition hinkriegen wollen.
14: Allen Beteiligten ist anzumerken, keiner möchte bei dem Besuch die Stimmung trüben. Allen ist aber auch klar, so SPD-Fraktionschef Mirsch:
21: Das sind jetzt wichtige Wochen, die vor uns liegen.
14: CDU, CSU und SPD wollen noch vor der parlamentarischen Sommerpause, die Mitte Juli startet, zahlreiche Reformen anstoßen. Dabei geht es um die Einkommenssteuer, die Rente, die Themen Arbeitsmarkt und Bürokratieabbau. Und im Bundestag bereits verhandelt wird auch noch die Gesundheitsreform. Der Appell von Merz an seine Union und die SPD:
17: Wir brauchen jetzt Ruhe, wir brauchen Vertrauen, wir brauchen aber auch Mut in der Regierung.
14: Und sollte es ihm mal kalt werden, von der SPD bekam der Kanzler einen Schal geschenkt. Natürlich rot, mit der Aufschrift: Zusammen ist unsere Stärke.
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0: wird einen Teufel tun, mit mir über irgendwas zu diskutieren, was ihr eventuelle Erfolgsszenarien angeht.
1: Noch fehlt ein Punkt zur Magdeburger Meisterschaft und mit der SG Flensburg-Handewitt kommt der Tabellenzweite in die GTEC-Arena. Zwar hat Magdeburg die Flensburger schon zweimal in dieser Saison geschlagen, doch die spielen pünktlich zum Saisonendspurt nah am Top-Niveau.
0: Ich finde, dass es eine der besten Tempospielmannschaften der Liga ist. Dass sie immer eine hohe Anzahl an Toren aufs Scoreboard bekommen, haben einfach fantastische Angreifer in ihren Reihen.
1: Darunter die dänischen Europameister Simon Pötlik, Lasse Möller und Emil Jakobsen sowie der deutsche Nationalmannschaftskapitän Johannes Goller. Für Magdeburg wird es noch stärker als sonst auf die Defensive ankommen. Umso mehr bangt Wiegert um Abwehrstütze Oskar Bergendahl, der angeschlagen von der schwedischen Nationalmannschaft zurückgekehrt ist.
0: Länderspielreisen und wir, das wird nichts mehr. Das ist nicht gut. Wie eigentlich jedes Mal haben wir ein, zwei Sachen mitgebracht. Jetzt müssen wir mal sehen, ob wir das für Donnerstag spielfähig bekommen.
1: Immerhin blieben die Isländer Kristjansson und Magnusson während der Länderspielpause in der Stadt. Mit ausgeruhten Topschützen, 7 Punkten Vorsprung und dem Publikum im Rücken bleibt Magdeburg auch gegen Flensburg der Favorit, sodass auch Bennett Wiegert ab und zu daran denken dürfte, dass er Donnerstagabend wieder deutscher Meister sein kann.
0: Auch bei mir ist es, dass das Anspannungsniveau, dass das Kribbeln vor diesem Flensburg-Spiel einfach da ist.
2: Sagt Bennett Wiegert. Anwurf morgen um 20 Uhr. Eine Stunde vorher ist Anwurf in Leipzig. 3 Spieltage vor Saisonende ist die Lage für Schlusslicht SCDFK enorm prekär. Gegen den Tabellen-7. Melsungen zählt praktisch nur ein Sieg. Der Rückstand zum rettenden Ufer beträgt 2 Punkte. Damit zum Fußball. Der FC Arsenal ist nach 22 Jahren wieder englischer Fußballmeister geworden. Die Mannschaft um den deutschen Nationalspieler Kai Havertz profitierte davon, dass Verfolger Manchester City beim AFC Bournemouth nicht über ein 1:1 hinauskam und von einem Titel, von einem europäischen, träumt heute auch der SC Freiburg. Florian Winkler.
3: Mit Zuversicht und Vorfreude ins größte Spiel der Vereinsgeschichte. Der SC Freiburg fiebert dem Europa-League-Finale entgegen. Über 11.000 Fans werden im Beşiktaş-Stadion von Istanbul mit dabei sein. Die Breisgauer möchten gegen Aston Villa ihr europäisches Märchen mit dem Gewinn der Silbertrophäe krönen. Kapitän Christian Günther.
4: Sehr, sehr besonderer Moment. Die Vorfreude ist natürlich riesengroß. Wenn man jetzt hier schon im Stadion ist, kribbelt schon, am liebsten wird man raus und das Spiel schon spiele. Ja, ist ein ganz, ganz besonderer Tag, glaube ich, für uns als Mannschaft und für den Verein. Wir freuen uns einfach und wollen natürlich schlussendlich auch das Ding in die Höhe halten.
3: Unterstützung erhält der SC am Bosporus von der DFB-Spitze um Präsident Bernd Neuendorf und Bundestrainer Julian Nagelsmann. Diese wird auch benötigt. Freiburg ist gegen den englischen Topclub aus Birmingham klarer Außenseiter. Der Kader der Engländer ist qualitativ hochkarätig besetzt und mit ihrem Trainer haben sie den Mr. Europa League an ihrer Seite. Unai Emery gewann die Trophäe bereits 4-mal. Davon zeigen sich die Freiburger wenig beeindruckt. Zu groß ist das Selbstvertrauen nach einer starken Europapokalreise mit Erfolgen gegen Genk, Celta Vigo und Sporting Braga in der K.O.-Phase. Und so darf der SC auch vom ersten europäischen Titel träumen.
2: Und dann schauen wir noch zum Eishockey, zur Weltmeisterschaft. Nach 3 Niederlagen geht's für das deutsche Team heute gegen die USA. Oder wie Burkhard Hupe es einschätzt.
5: Ausgerechnet die USA, Weltmeister und Olympiasieger. Das klingt für die deutsche Nationalmannschaft in der aktuellen Verfassung nach einer unlösbaren Aufgabe. Aber auch die Amerikaner hatten bislang große Probleme, in dieses WM-Turnier zu finden. Sie verloren bereits 2 Spiele gegen Finnland und die Schweiz. Denn der aktuelle Kader der USA hat mit der Olympia-Auswahl und auch mit dem WM-Team des Vorjahres kaum noch etwas gemeinsam. Eine zusätzliche Motivation für die deutsche Mannschaft dürfte außerdem die aktuelle Gruppenkonstellation bedeuten. Denn nach dem Sieg von Österreich gegen Lettland hat es das Team von Bundestrainer Harold Kreis tatsächlich noch selbst in der Hand, das Viertelfinale zu erreichen. Voraussetzung dafür 4 Siege aus den ausstehenden 4 Spielen. Das hatte es vor gar nicht allzu langer Zeit schon einmal gegeben, vor 3 Jahren in Finnland, in Tampere, als Deutschland am Ende sogar Vize-Weltmeister wurde.
6: Burkhard Hupe war das. Und soweit der Sport. In einer halben Minute 6.46 Uhr. Unser Top-Thema heute Morgen. Sachsens SPD-Wirtschaftsminister Dirk Panther kritisiert die Pläne von Bundeswirtschaftsministerin Katharina Reiche zum Ausbau der Gaskraftwerke. Er sagt, wenn das Gesetz so komme, dann würde im Osten wahrscheinlich keine neuen Kraftwerke gebaut. Und das sei nicht hinnehmbar. Der Energiekonzern LEAG sagt, Reiche habe im vergangenen Jahr 2 neue Gaskraftwerke in Aussicht gestellt. Weitere Meldungen mit Sophia Spiropoulos.
7: Die Berliner Charité hat einen US-Amerikaner aufgenommen, der an Ebola erkrankt ist. Laut Gesundheitsministerium wurde der Patient auf eine Sonderisolierstation gebracht. Er hatte sich in der Demokratischen Republik Kongo infiziert, wo sich

0: das Virus gerade stark ausbreitet. Die israelische Armee hat erneut Ziele im Süden des Libanon angegriffen. Nach Angaben der Behörden in Beirut wurden dabei mindestens 19 Menschen getötet und mehr als 30 verletzt. Israels Militär hatte zuvor die Bewohner von 12 Ortschaften zur Evakuierung aufgefordert. Im Saalekreis hat ein Spieler oder eine Spielerin 1,2 Millionen Euro im Euro-Jackpot gewonnen. Wie Lotto Sachsen-Anhalt mitteilte, wurden 5 Gewinnzahlen richtig getippt. Der Jackpot wurde nicht geknackt. Er steigt zur nächsten Ziehung am Freitag auf 120 Millionen Euro. Das Wetter. Heute anfangs Schauer, dann Auflockerungen und Sonne. Am Nachmittag und Abend weitere Schauer und auch Gewitter. 17 bis 23 Grad. Morgen teils heiter, teils bewölkt und stellenweise etwas Regen. Ebenfalls 17 bis 23 Grad. Der MDR-Verkehrsdienst A2 Richtung Berlin zwischen Allerengersleben und Alsleben. 3 Kilometer stockender Verkehr an einer Baustelle. Und in der Gegenrichtung zwischen Irksleben und Alsleben 5 Kilometer stockender Verkehr an der Baustelle. A2 Richtung Hannover zwischen Peine und Hämeler Wald 7 Kilometer Stau und stockender Verkehr. Auf der B100 zwischen Mühlbeck und Puch in beiden Richtungen 2 Kilometer Stau und stockender Verkehr. Und geblitzt wird auf der A13 Richtung Berlin in Höhe Schwarzheide. Soweit der Verkehrsdienst, 6.48 Uhr.
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2: Schauen wir jetzt nach Görlitz, denn nach dem Einsturz eines Mehrfamilienhauses dort, mutmaßlich durch eine Gasexplosion, haben Retter in den Trümmern ja mit Hochdruck nach 3 Vermissten gesucht. Das war ein verzweifelter Wettlauf gegen die Zeit. Und wie ist heute Morgen die Situation? Das wollen wir jetzt erfahren von unserem MDR-Mann in Görlitz, Martin Klimak. Herr Klimak, gibt es denn überhaupt noch Hoffnung, jemanden der Vermissten zu finden?
3: Ja, also die Einsatzkräfte, die gehen davon aus, dass Verschüttete bis zu 72 Stunden unter solchen Trümmern überleben könnten. Seit dem Einsturz des Hauses sind so etwa 37 Stunden vergangen. Und die Helfer konnten sich ja gestern nur mit Händen und Schaufeln langsam vorarbeiten und dabei sollen sie auch immer wieder auf Hohlräume gestoßen sein. Es musste aber in der Nacht die Suche unterbrochen werden. Ein Grund war, dass gegen Mitternacht das Gas abgestellt wurde, endlich. An mehreren Stellen war dazu gestern Nachmittag die Straße aufgegraben worden und dort wurden dann große Blasen eingelassen. Wie große Ballons muss man sich das vorstellen, um die Leitung abzudichten. Und die Leitungen wurden dann ausgeblasen und das restliche Gas kontrolliert abgefackelt. Das habe rund 2,5 Stunden gedauert, sagte mir eine Polizeisprecherin. Und dieses komplizierte Vorgehen war nötig, weil man an den Gasschieber an der Unglücksstelle nicht herankommt. Der liegt verschüttet. Und deshalb entschieden die Stadtwerke, die Gasversorgung in dem Bereich flächendeckend zu unterbrechen.
2: Und was tut sich im Moment vor Ort? Wie wird der Tag jetzt anlaufen und verlaufen?
3: Ja, ich war vorhin noch mal an der Unglücksstelle. Es ist relativ ruhig dort. In der Nacht ist damit begonnen worden, eine Seitenwand zum Nachbarhaus abzustützen. Und das sei notwendig, um die Helfer zu schützen, hieß es von der Polizei. 2 Kräne waren dort auch am Morgen noch im Einsatz. Und erst wenn diese Sicherungsarbeiten abgeschlossen sind, soll die Suche nach den Vermissten fortgesetzt werden. Und die hat nach wie vor oberste Priorität, so die Polizei.
2: Martin Klimak war das, unser Reporter in Görlitz, der die Situation dort vor Ort beobachtet. Herzlichen Dank dafür.
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2: 6.50 Uhr. Jetzt nach Thüringen. Im dortigen Landtag wird nämlich in den nächsten 3 Tagen an verschiedenen Gesetzentwürfen gefeilt. Einer davon behandelt die Frage, ob der Freistaat eine Arbeitskammer braucht. Jetzt sehe ich viele zuckende Schultern, so nach dem Motto, was bitte? Was brauchen die? Unser Landeskorrespondent Jan Breuer erklärt die Sache mal.
4: Arbeitskammer. Die Suche im Internet ergibt Folgendes. Zitat: Die Arbeitskammer ist eine öffentlich-rechtliche Interessensvertretung für Beschäftigte gegenüber Politik, Staat und Wirtschaft. Funktioniert und fungiert wie die Industrie- und Handelskammern für Unternehmen und Unternehmer. Zitat Ende. In Deutschland gibt es Arbeitskammern in Bremen und im Saarland und demnächst in Thüringen, zumindest wenn es nach dem Willen der oppositionellen Linken im Landtag geht. Fraktionschef Christian Schaft sieht gute Gründe.
5: Ohne die Beschäftigten läuft es weder in der Wirtschaft noch in der Verwaltung noch in der Gesundheit noch im Supermarkt und die Beschäftigten brauchen eine starke Stimme, unterstützen zu den Gewerkschaften. Und das kann und muss für uns die Thüringer Arbeitskammer sein.
4: Die Kammer soll noch mehr sein als nur eine starke Stimme. Sie soll unterstützen bei Problemen am Arbeitsplatz, in Steuerfragen. Sie soll Fort- und Weiterbildungsangebote anbieten und Mitglieder vor Gericht vertreten. Zusammengefasst, all das, was Gewerkschaften auch tun. Als Konkurrenz wollen die Linken ihre Idee nicht verstehen, sondern als Ergänzung. Denn Gewerkschaften Arbeitsmitglied ist nicht jeder Mitglied der Arbeitskammer, wäre man automatisch finanziert über Beiträge, die ebenso automatisch erhoben würden. Lena Sanje-Güngör, die arbeitsmarktpolitische Sprecherin der Linksfraktion, rechnet vor.
6: Wenn ich mir jetzt den Durchschnittslohn 2025 in Thüringen zur Grundlage nehme, sind wir bei 4.097 Euro brutto im Monat. Und angenommen, eine Thüringer Arbeitskammer bekäme davon 0,11%, das wäre der Wert, wie er jetzt 2026 in Bremen der Fall ist, dann wären das monatlich 4,51 Euro.
4: Für die Anschubfinanzierung der Kammer bräuchte es etwa 1 Million Euro. So steht es im Gesetzentwurf der Linken, den der Landtag unter Tagesordnungspunkt 6 behandeln wird. Mit Unterstützung der anderen Fraktionen kann die kleinere Oppositionspartei dabei nicht rechnen. Die AfD, die größere Oppositionspartei, lehnt die Idee ab, begründet dies mit Zwang durch die automatische Mitgliedschaft, einer unnötigen Doppelstruktur mit Blick auf die Gewerkschaften, mit zu viel Bürokratie in der Verwaltung. Ablehnung kommt ebenso von den Koalitionären der CDU. Bestehende Strukturen aus Gewerkschaften, Betriebsräten und Tarifpartnerschaften würden völlig reichen. Für das BSW hat die Idee sowohl Vor- als auch Nachteile. Und die SPD? Steckt in einer Zwickmühle. Im Vorfeld der Koalitionsverhandlungen hatten sich die Sozialdemokraten deutlich ausgesprochen für eine Arbeitskammer. Im folgenden Vertrag stand davon aber nichts mehr. Und so sagt Moritz Kalthoff, der arbeitsmarktpolitische Sprecher der Fraktion.
7: Von unserer Seite wird es da ja eine ablehnende Haltung geben, nicht weil wir inhaltlich eine Arbeitskammer ablehnen, sondern weil es natürlich auch ein paar Schritte dahin gibt, um einen ordentlichen Gesetzentwurf auch auf den Weg zu bringen, der auch in diesem Hause mehrheitsfähig ist.
4: Der erste Schritt soll ein Fachtag werden, der im September stattfindet, an dem Beschäftigte, Experten, Gewerkschafter und Politiker über das Für und Wider einer Arbeitskammer in Thüringen beraten und diskutieren sollen.
2: Jan Breuer war das, unser Landeskorrespondent aus Erfurt, 6.53 Uhr. Übrigens, wir von MDR Aktuell, wir hätten da ein paar Fragen an Sie. Wir wollen Sie ja gut informiert, im besten Fall sogar ab und zu gut unterhalten in den Tag und durch den Tag bringen. Aber unsere Frage ist, passt das alles so für Sie? Also ist das auch alles relevant, was wir da so produzieren? Vermissen Sie was? Und vielleicht stört Sie auch irgendwas an unserem Programm. Dann hätten wir da eine Umfrage, da können Sie uns das mitteilen. Wir hätten also gerne Ihr Feedback. Dauert maximal 10 Minuten. Sie finden das alles auf mdr.de, diese Umfrage. Und wir sind sehr dankbar für jede und jeden, der sich beteiligt. 2017 war es, als angestoßen durch den Skandal um den Filmproduzenten Harvey Weinstein eine Debatte um Machtmissbrauch und sexuelle Übergriffe in der Kultur entflammte. Da entstand der Hashtag MeToo, den Hunderttausende weltweit teilten und von sexuellen Übergriffen und Benachteiligungen aufgrund ihres Geschlechts erzählten. Und aus Hollywood, konkret von Cate Blanchett, hören wir dieser Tage, dass die ganze Debatte scheinbar nur wenig Veränderungen gebracht hat. Unsere Reporterin Juliane Neubauer hat sich deshalb in der deutschen Film- und Kulturbranche umgehört, was MeToo hier bei uns ausgelöst hat.
8: Katharina Marie Schubert ist das, was viele anerkennend eine Charakterschauspielerin nennen. Sie spielte im Tatort und diversen Fernsehfilmen, aber auch viele Jahre an unterschiedlichen Theatern. Sie erinnert sich, dass die MeToo-Debatte in ihrer Branche vielen die Augen geöffnet habe. Gepflogenheiten, die für viele normal waren, wurden plötzlich als problematisch erkannt. Was sie bis heute nicht versteht, ist, dass keine Täter zur Rechenschaft gezogen wurden.
9: In Deutschland gab es einen einzigen Mann, der da vor Gericht gestellt wurde und der ist direkt danach gestorben. Das war Dieter Wedel. Und ansonsten gab es offensichtlich in Deutschland weder in der Film- noch in der Fernseh- noch in der Theaterbranche irgendeinen missbräuchlichen Regisseur. Und das ist einfach nicht wahr.
8: Bemühungen von Journalistinnen und Journalisten, Fälle offenzulegen, scheiterten an Beweisen und dem Mut der Betroffenen, Täter anzuzeigen und gegen sie auszusagen, glaubt Schubert. Gleichzeitig werden Frauen immer präsenter in den Filmteams. Die Geschlechterverteilung sei häufig nahezu ausgeglichen, beobachtet Leslie Moulton. Auch sie ist Schauspielerin und Vorsitzende des Bundesverbandes Schauspiel.
10: Mittlerweile ist es eine Generationsgeschichte und dass die älteren Generationen sich noch nicht unbedingt so umstellen können, wie die Jüngeren das machen, die eben mit diesem neuen Denken, mit der MeToo-Bewegung, dass die damit groß geworden sind. Und das sind die älteren Generationen nicht unbedingt. bringt, da ist vielleicht bei manchen Leuten etwas schwieriger, den Schalter umzudrehen.
8: Die vielleicht wichtigste Errungenschaft für die Branche seit MeToo ist für Morten die Installation des Online-Angebotes Themis. Eine Anlaufstelle für alle, die Machtmissbrauch, sexuelle Übergriffe und Grenzüberschreitungen erleben. Hier werden Betroffene unterstützt. Vielleicht bremst sie sogar die Täter und Täterinnen aus, glaubt Leslie Morten. Und auch wenn Olaf Zimmermann vom Deutschen Kulturrat ein vorsichtig positives Fazit über die Entwicklung der Branche nach MeToo ziehen würde, ist bisher lediglich ein Anfang gemacht.
11: Besonders der Machtmissbrauch im Kulturbereich ist ein wirkliches Problem. Also das heißt, es muss weiterhin thematisiert werden. Es ist unangenehm, gerade auch für die Männer unangenehm. Gleichzeitig glaube ich aber trotzdem, dass es wichtig ist, dass wir auch sagen, wir stehen nicht mehr da, wo wir noch vor 10 Jahren gestanden sind, sondern es hat sich verbessert, aber es ist noch viel Luft nach oben.
8: Heute sei es selbstverständlich, dass Gremien, Vorsitze, Juries mit Männern und Frauen besetzt werden. Eine rein männliche Besetzung würde nicht mehr akzeptiert. Und auch am Set erlebt Schauspielerin Katharina Marie Schubert, dass sich viele sehr bemühen und offen sind, Veränderungen zu leben. Auch wenn das immer wieder zu Unsicherheiten führe.
9: Was kann man noch sagen? Wie verhält man sich und so weiter? Und das ist so ein Zustand, der manchmal so einem kleinen Eiertanz gleicht. Und der führt nicht gerade zu großer Entspannung. Aber da habe ich dann das Gefühl, da ist wenigstens etwas in Bewegung und man muss das stark bewahren. Und ich glaube, immer wenn ein Mann sagt, darf man das heute noch sagen, dann ist wahrscheinlich die Antwort nein.
8: Schubert orientiert sich mittlerweile an den jüngeren Kolleginnen, die viel selbstverständlicher Grenzen setzen können. Für sie ist MeToo noch nicht vorbei, sondern markiert einen Zeitpunkt, der nicht nur ihre Perspektive auf die deutsche Film- und Fernsehbranche verändert hat.
2: Juliane Neubauer war das, wie die Filmbranche sich weiterentwickelt hat oder ob sie das hat, hier im Beitrag. Willkommen zum Wetter. Kurz vor 7 ist es. Diana Weise ist im Wetterstudio. Guten Morgen.
12: Guten Morgen, Hanno.
2: Kommt die Sonne heute überall noch raus oder bleibt das bedeckt?
12: Die Sonne, ja, sie wird nicht überall scheinen, würde ich schon mal tippen. Wir haben im Moment wirklich nur eine Region mit viel Sonnenschein, das ist der Landkreis Görlitz. Aber hier kommen die Wolken auch noch hin. Und erstmal gehen wir grau los. Ein Regenschauergebiet liegt von der Altmark bis zum Burgenlandkreis, übers östliche Thüringen bis hinein ins Vogtland im Sächsischen. Und dieses Schauergebiet zieht einmal nach Osten weiter. Dann kann es allerdings schon mal auflockern. So ein paar Sonnenstrahlen sollten möglich sein, auch am Nachmittag und Abend noch. Aber da sind auch Schauer wieder unterwegs und auch Gewitter. Und es ist relativ warm dabei, 17 bis 23 Grad.
2: Wie geht es dann die nächsten Tage weiter?
12: Morgen ist die Sonne schon mal früh und abends gut zu sehen. Dazwischen gibt es aber auch noch mal viele Wolken und ein bisschen Regen. Bei ähnlichen Temperaturen wie heute, Freitag, haben wir es dann schon sommerlich warm. 21 bis 26 Grad.
2: Yay.
12: Die Sonne kommt in Schwung und wird sich dann am Wochenende und an den Feiertagen auch durchsetzen. Und bis 30 Grad, also da kommt der Sommer so richtig zu uns.
2: Das wird ein schönes Pfingsten. Ich freue mich.
12: Ja.
2: Diana Weise, danke bis hierhin. Das sind Themen im Programm gleich nach 7. Zunächst mal die Nachrichten und dann widmen wir uns ein bisschen intensiver den Fragen rund um den Ebola-Ausbruch im Kongo. Das ist ja jetzt ein internationaler Gesundheitsnotstand. Und dazu Fragen an den Virologen Alexander Kekulé in einer Viertelstunde hier das Interview. Außerdem, wegen der ganzen Kriege wird ja auch bei uns wieder mehr über Feldbetten und Notvorräte gesprochen. Aber wie wird der neue Zivilschutz organisiert zwischen Bund und Ländern und Kommunen und sind alle zufrieden damit? Das berichten wir.
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0: Um 7 Uhr mit Sophia Spiropoulos. Sachsens Wirtschaftsminister Dirk Panther hat die Pläne von Bundeswirtschaftsministerin Katharina Reiche zum Ausbau von Gaskraftwerken kritisiert. Der SPD-Politiker sagte dem MDR, wenn das Gesetz so komme, würden im Osten wahrscheinlich keine neuen Kraftwerke gebaut. Das sei nicht hinnehmbar. Der Energiekonzern LEAG erklärte, Reiche habe im vergangenen Jahr 2 neue Gaskraftwerke in Aussicht gestellt. Die Ministerin will 2 Drittel der neuen Gaskraftwerke in Süddeutschland errichten. Um das restliche Drittel soll sich ganz Deutschland bewerben. Heute beraten die Energieminister von Bund und Ländern. Die EU hat den Weg freigemacht für die vollständige Umsetzung des Zolldeals mit den USA. Vertreter des EU-Parlaments und der Mitgliedstaaten verständigten sich in der Nacht darauf, Zölle auf US-Industriegüter abzuschaffen und US-Agrar- und Fischereiprodukten einen besseren Marktzugang zu gewähren. Bei Verstößen der USA gegen Absprachen sollen die Vereinbarungen ausgesetzt werden können. US-Präsident Donald Trump hatte der EU mit neuen Zollaufschlägen gedroht und eine Frist bis Anfang Juli gesetzt, um den im Sommer vereinbarten Zolldeal in Kraft zu setzen. Kreml-Chef Wladimir Putin und der chinesische Staatschef Xi Jinping haben zum Auftakt ihres Treffens in Peking die enge Zusammenarbeit zwischen beiden Ländern betont. Zuvor hatte Xi Putin vor der großen Halle des Volkes mit militärischen Ehren empfangen. Putin will mit Xi über die internationale Politik beraten und einen geplanten Pipeline-Bau vorantreiben. Der Deutsche Landkreistag hat von Bundesinnenminister Alexander Dobrindt mehr Mittel für den Bevölkerungsschutz gefordert. Vizepräsident Götz Ulrich sagte dem MDR, die angekündigten 10 Milliarden Euro seien angesichts der geplanten 400 Milliarden für die Verteidigung zu wenig. Außerdem seien klare gesetzliche Regelungen nötig. Dabei gehe es um Zuständigkeiten zwischen Bund, Ländern und Kommunen. Das Bundeskabinett will heute über die Pläne beraten. In Görlitz suchen Einsatzkräfte nach dem Einsturz eines Hauses weiter nach zwei Frauen und einem Mann. Nach Angaben der Polizei wurden in der Nacht die Arbeiten vorübergehend eingestellt, um die Gasleitungen rund um das Gebäude vollständig zu leeren. Inzwischen sei die Suche wieder aufgenommen worden. Die Rettungskräfte gehen davon aus, dass Verschüttete bis zu 72 Stunden überleben können. Das Haus war am Montagabend eingestürzt. Das waren die Nachrichten. Zum Wetter mit den aktuellen Temperaturen. Auf dem Brockennebel bei 7 Grad. Aus Chemnitz derzeit noch keine Meldungen. Dresden stark bewölkt 11 Grad. Eisenach Sprühregen bei 11 Grad. Erfurt stark bewölkt 11. Fichtelberg bedeckt 8 Grad. Gera stark bewölkt und leichter Regen bei 12 Grad. Görlitz wolkig 9 Grad. Halle bedeckt 14. Leipzig bedeckt 13. Magdeburg bedeckt 15 Grad. Meiningen leichter Regen bei 10 Grad. Heute anfangs Schauer, dann Auflockerungen und Sonne. Am Nachmittag und Abend weitere Schauer und auch Gewitter, 17 bis 23 Grad. Morgen teils heiter, teils bewölkt und stellenweise etwas Regen, 17 bis 23 Grad. Und am Freitag teils Wolken, aber auch längere Zeit Sonnenschein und trocken und dazu sommerlich warm. Der MDR-Verkehrsdienst A2 Richtung Berlin zwischen Allerengersleben und Alsleben. 3 Kilometer stockender Verkehr an einer Baustelle. A2 Richtung Hannover zwischen Irksleben und Alsleben. 5 Kilometer stockender Verkehr an der Baustelle. A2 Richtung Hannover zwischen Peine und Hämelerwald. 7 Kilometer Stau und stockender Verkehr wegen Bauarbeiten. Auf der B100 zwischen Friedersdorf und Poch in beiden Richtungen 3 Kilometer Stau. Und geblitzt wird auf der A13 Richtung Berlin in Höhe Schwarzheide. Soweit der MDR-Verkehrsdienst, 7.04 Uhr.
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2: An diesem Mittwoch, den 20. Mai, mit Hanno Gries im Studio. Schönen guten Morgen. Wie geht's weiter mit der Energiewende? Also machen wir da überhaupt noch so richtig weiter oder werfen wir weiter unser ganzes Geld für fossile Brennstoffe den Autokraten dieser Welt in den Rachen? Jedenfalls treffen sich heute die Energieminister von Bund und Ländern, um zum Beispiel darüber zu beraten, wo die neuen Gaskraftwerke gebaut werden. Die sollen ja immer dann Strom liefern, wenn Wind und Sonne fehlen. Und als Standorte will Wirtschaftsministerin Katharina Reiche Süddeutschland bevorzugen. Das wiederum sorgt hier bei uns im Osten, zum Beispiel in der Lausitz, für Frust, zumal konkrete Pläne für neue Gaskraftwerke ja schon in den Schubladen liegen. Ralf Geißler berichtet von so einem potenziellen Standort.
13: Wir würden jetzt einmal da draußen rumlaufen und quasi das Baufeld mal anschauen.
14: Thomas Brandenburg läuft über das Gelände des Kohlekraftwerks Lippendorf bei Leipzig. Dampfende Kühltürme, ratternde Förderbänder. Hier im mitteldeutschen Revier will Brandenburg ein Gaskraftwerk bauen. Die Pläne liegen bereit.
13: Man braucht halt für den Kraftwerk vor allen Dingen eben Netzanschlüsse. Und was hier sehr gut vorliegt, ist halt zum Beispiel der Gasanschluss. Der Industriepark hier in Böhlen und Lippendorf ist eben an das Gashochdrucknetz angeschlossen. Diese Faktoren eben halt, den Stromanschluss und den Gasanschluss, davon gibt es nicht so viele Standorte. Und letztendlich, hier ist halt auf einen Platz.
14: Die Voraussetzungen sind ideal, doch das heißt nicht, dass das Gaskraftwerk auch kommt. Bundeswirtschaftsministerin Katharina Reiche will beim Bau neuer Anlagen einen Schwerpunkt im Süden setzen. Zwei Drittel der neuen Gaskraftwerke sollen bevorzugt dort entstehen. So steht es in ihrem Gesetzesentwurf. Um das restliche Drittel kann sich ganz Deutschland bewerben. Für Sachsens Wirtschaftsminister Dirk Panther kein guter Vorschlag.
15: Wenn das Gesetz so kommt, wie es momentan vorgesehen ist, würde das bedeuten, dass wir wahrscheinlich als Osten leer ausgehen, was das Thema Gaskraftwerke angeht. Und das können wir nicht hinnehmen, weil wir haben hier Bedarfe, wir haben Großabnehmer. Wir müssen sicherstellen, dass wir beim Blackout auch das Netz wieder hochfahren können. Alles das muss gewährleistet sein. Deshalb kämpfen wir dafür, dass wir auch an den bisherigen Kraftwerkstandorten auch Gaskraftwerke bekommen.
14: Vor allem bei der LEAG sorgt Reiches Kraftwerksgesetz für Unmut. Der Energiekonzern betreibt fast alle großen Kohlekraftwerke im Osten und muss sie in den kommenden Jahren abschalten. Betriebsratschef Thomas Smith warnt vor den Folgen, wenn Alternativen fehlen.
16: Wenn ich mir das Kraftwerk in Schwalde angucke, eines der größten Industriekomplexe in der Lausitz, wird in 2 Jahren vollständig abgeschalten. Wir haben dort im Augenblick keinerlei Projekte für eine weitere Beschäftigung. Und das wäre Frust, auch weil etwas anderes versprochen wurde. Und diese Versprechen müssen eingehalten werden.
14: Smith sagt, Reiche habe der LEAG vergangenes Jahr 2 neue Gaskraftwerke in Aussicht gestellt. Das Unternehmen habe begonnen, Beschäftigte vorzubereiten.
16: Wir haben jetzt die Zeit genutzt und haben schon die ersten Lehrgänge für einen Gasoperator umgesetzt. Die Mitarbeiter haben schon die Qualifikation, um statt eines Braunkohlekraftwerks jetzt auch Gaskraftwerke betreiben zu können.
14: Doch ob sie dieses Wissen jemals brauchen? Wirtschaftsministerin Reiche lehnt ein Interview aus Zeitgründen ab. Ihr Haus begründet die Bevorzugung des Südens damit, dass dort nun einmal die energieintensive Industrie sitzt. Für Thomas Brandenburg greift das Argument zu kurz. Der Süden beziehe ja auch Windstrom aus dem Osten über Leitungen.
13: Ich sage mal, an windstarken Tagen können wir den Strom nach Süden transportieren, aber an windschwachen Tagen, da schaffen wir es dann nicht, den Strom nach Süden zu transportieren. Das wäre ja die Argumentation. Und die hinkt aus unserer Sicht.
14: Thomas Brandenburg hofft, dass das Kraftwerksgesetz im Bundestag noch angepasst wird. Betriebsrat Smith schlägt neben dem Südbonus einen Transformationsbonus vor. Neue Gaskraftwerke sollten verstärkt dort entstehen, wo Kohlekraftwerke schließen.
2: Ralf Geißler berichtete aus der Lausitz. 7:08 haben wir es. Jetzt zur europäischen Außenpolitik. Zuletzt hatte US-Präsident Trump der EU ja mal wieder mit erhöhten Zöllen auf Pkw und Lkw gedroht, denn es geht ihm zu langsam in Sachen Zolldeal. Eigentlich hatte er ja mit EU-Kommissionspräsidentin von der Leyen eine Einigung, aber bis in der EU was in trockenen Tüchern ist, dauert es halt ein bisschen in der Regel. Und in der vergangenen Nacht haben EU-Rat und Parlament da nochmal beraten und sich geeinigt. Thomas Spickhofen fasst zusammen.
17: 5 Stunden haben Parlament und Rat noch einmal miteinander verhandelt, bis 2 Uhr in der Nacht, dann stand das Ergebnis. Damit können US-Industriegüter zukünftig zollfrei in die EU eingeführt werden. Umgekehrt gilt für europäische Produkte bei der Einfuhr in die USA bereits ein 15% Zoll. Der soll erhalten bleiben. Allerdings haben Rat und Parlament ein paar Schutzklauseln eingezogen. So kann die Kommission zum Beispiel, wenn sich die USA nicht vollständig an die Vereinbarungen halten, Teile des Abkommens aussetzen. Das gilt auch, wenn mindestens 3 Mitgliedstaaten eine Überprüfung verlangen oder sich bestimmte Branchen besonders unter Druck sehen. Außerdem läuft das Abkommen Ende 2029 aus, wenn nicht vorher eine andere Entscheidung getroffen wird. Die Kommission muss Rat und Parlament alle 3 Monate Bericht erstatten, das erste Mal ein 1/2 Jahr nach Inkrafttreten. Jetzt müssen allerdings noch der Rat der 27 Mitgliedsländer und das Plenum des Parlaments dem Ergebnis der Unterhändler zustimmen. Im Rat kann das sehr schnell gehen. Im Parlament soll das im Juni passieren, sodass die Verträge mit den USA Anfang Juli unterzeichnet werden könnten.
2: Thomas Spickhofen aus Straßburg. Wegen der ganzen Kriege in der Welt wird ja auch bei uns wieder stark über Krisenvorsorge diskutiert. Also Feldbetten, Schutzräume, Notvorräte, alles, was wir so brauchen oder bräuchten im Notfall. Bundesinnenminister Dobrindt will dafür 10 Milliarden Euro zur Verfügung stellen. Heute sollen die Pläne vom Bundeskabinett beschlossen werden. Darin werden vor allem Hilfen fürs Technische Hilfswerk angekündigt. Das ist eine Einrichtung des Bundes. Wie kommen die Pläne bei den Ländern und bei den Kommunen an? Reicht das aus, um die Bevölkerung im Krisenfall zu schützen? Nils Buhler hat nachgefragt.
18: Thüringens Innenminister Georg Mayer gibt zu, Dobrindts Pakt für den Bevölkerungsschutz hat ihn überrascht.
19: Wir hätten uns natürlich gerne eingebracht, wie die 10 Milliarden, die jetzt im Raum stehen, wie man die einsetzt und was aus Länderperspektive notwendig ist. Zum Beispiel das Thema Schutzräume, aber auch das Thema Warnungen der Bevölkerung, Sireneninfrastruktur, wie die ausgebaut werden können und so weiter. Wir haben die Expertise hier vor Ort.
18: Dass der Bundesinnenminister das Thema Bevölkerungsschutz zur Chefsache mache, sei erstmal gut, das Konzept aber noch zu dünn.
19: Da brauchen wir natürlich auch die Unterstützung des Bundes, hier die Länder auch entsprechend auszustatten, dass wir unsere Aufgabe wahrnehmen können im Bereich des Katastrophenschutzes.
18: Bei Naturkatastrophen und schweren Unglücksfällen sind zunächst die Länder und Kommunen zuständig. Der Zivilschutz im Verteidigungsfall ist dagegen Aufgabe des Bundes. Beides, also Zivilschutz und Katastrophenschutz, wird mit dem Begriff Bevölkerungsschutz zusammengefasst. Auch wenn die Zuständigkeiten zwischen Bund, Ländern und Kommunen damit geregelt scheinen, ist das in der Praxis dann doch oft nicht so klar, findet Götz Ulrich. Er ist Landrat des Burgenlandkreises und zugleich Vizepräsident des Deutschen Landkreistages.
20: Für uns wäre, bevor investiert wird, zunächst mal wichtig, dass man klare gesetzliche Regelungen hat, die die Zuständigkeiten zwischen Bund, Ländern und uns Kommunen, also den Landkreisen und Gemeinden, zuweisen.
18: Und dann, so findet Ulrich, sind die von Dobrindt angekündigten 10 Milliarden Euro bis 2029 zu wenig.
20: Wenn Sie das mit den Verteidigungsausgaben in demselben Zeitraum vergleichen, reden wir über 400 Milliarden. Der Zivilschutz ist aber nichts anderes als die andere Seite derselben Medaille. Also wir brauchen natürlich eine funktionale zivile Struktur in einer solchen Krisensituation.
18: Der Vizepräsident des Deutschen Landkreistages hofft, dass die Mittel noch einmal aufgestockt werden.
2: Nils Buhler berichtete, es ist 7.12 Uhr. Gerade noch vor ein paar Tagen hatte ja das chinesische Regime dem US-Präsidenten den roten Teppich ausgerollt, ihn mit Komplimenten überschüttet, gleichzeitig aber auch deutlich gezeigt, welche Machtmittel man mittlerweile in der Hand hat, als Großmacht in Asien, auch Taiwan gegenüber. Und momentan stattet der russische Diktator Wladimir Putin China einen zweitägigen Besuch ab. Bei diesen Gesprächen auf Einladung von Staatschef Xi Jinping soll es um den Ausbau der sogenannten strategischen Partnerschaft beider Länder gehen. Und dazu konnte ich vorhin reden mit unserem Korrespondenten Maximilian Seip in Peking. Guten Morgen.
21: Guten Morgen.
2: Wie ist denn der Besuch bisher verlaufen? Also auch so mit rotem Teppich und genauso glanzvoll wie bei Trump?
21: Ja, auch für Putin wurde der rote Teppich ausgerollt. Es wird natürlich jetzt ganz genau verglichen, der Besuch des US-Präsidenten letzte Woche, der russische Staatschef diese Woche. Und man muss sagen, das Programm ist relativ ähnlich. Wie Trump hat auch Putin gleich zwei Begrüßungszeremonien bekommen. Die erste gestern Abend schon bei seiner Anlandung am Flughafen. Da war der Außenminister, der chinesische, da, Wang Yi. Eine Militärkapelle hat aufgespielt. Junge Chinesinnen und Chinesen haben begeistert mit Fähnchen geschwenkt, so wie Trump das auch bekommen hat. Heute dann Begrüßungszeremonie Nummer zwei, in dem Fall dann jetzt mit Chinas Staats- und Parteichef Xi. Die ist von einer halben Stunde zu Ende gegangen. Später werden die beiden auch noch Tee zusammen trinken, so wie Xi das mit Trump auch gemacht hat. Es wird einen festlichen Akt geben, aber klar ist, neben diesen schönen Bildern für die eigenen Staatsmedien soll natürlich auch konkret verhandelt werden. Insgesamt 40 Dokumente, hat man vorher gesagt, von Seiten des Kremls sollen heute unterschrieben werden.
2: Also ist strategische Partnerschaft nicht nur eine Worthülse ohne Inhalt, sondern schon eine echte Partnerschaft?
21: Also es ist eine echte Partnerschaft. Die Beziehung von Xi und Putin trägt ja seit Jahren das Label Freundschaft ohne Grenzen. Verkündet wurde das damals wenige Wochen, bevor Russland die Ukraine überfallen hat. China ist Russlands wichtigster Wirtschaftspartner, gerade seit dem russischen Angriffskrieg. Denn China liefert Waren, die Russland sonst nicht mehr bekommt durch die Sanktionen des Westens. Da geht es um Maschinen, Elektronik, Chips, also auch Güter, die man zivil und auch militärisch nutzen kann, sogenannte Dual-Use-Güter. Und gleichzeitig bezieht China große Mengen an Öl und Gas aus Russland, die eben nicht mehr an den Westen geliefert werden durch die Sanktionen. Das heißt, Russland braucht China, China profitiert von Russland. Das ist eine sehr enge Beziehung, aber klar ist, China ist mittlerweile der stärkere Partner.
2: Was ist denn eigentlich die Strategie dahinter? Also warum hat China so ein Interesse daran, mit Putin, der ist ja schließlich Kriegsherr, gemeinsame Sache zu machen, wenn man doch auch gleichzeitig weiß, dass man sich da vom Westen dann doch sehr stark entfernt?
21: Also die kommunistische Regierung in Peking, die ist sich durchaus bewusst, wie das zum Beispiel in Europa ankommt. Aber man weiß hier eben auch, dass der Westen China trotzdem braucht. Also die Volksrepublik ist wirtschaftlich zu wichtig. Und wenn wir nun mal drauf schauen, wer in den vergangenen Monaten alles hier war, eben nicht nur Trump und Putin, sondern auch Kanzler Merz, Frankreichs Präsident Macron, der britische Premier Starmer. Und sie alle haben gesagt, als sie hier in Peking waren, wir wollen bessere Wirtschaftsbeziehungen zu China. China profitiert aktuell stark davon, dass Donald Trump so viel Porzellan zerschlägt außenpolitisch. Da kann man sich als Stabilität Anker präsentieren in dieser chaotischen Zeit, so ist zumindest die Lesart hier in Peking. Man muss auch sagen, die USA und Europa, das sind wichtige Märkte für China, aber Russland ist seit Jahren ein loyaler, wichtiger Partner, wirtschaftlich wie politisch. Und das gibt man nicht auf, nur weil es im Westen vielleicht dem einen oder anderen nicht passt.
2: Putin zu Gast bei Xi. Maximilian Seib war das, unser Korrespondent in China. Und damit 7.15 Uhr. Unser Top-Thema heute Morgen, Sachsens SPD-Wirtschaftsminister Dirk Panther, der die Pläne von Bundeswirtschaftsministerin Katharina Reiche zum Ausbau von Gaskraftwerken kritisiert. Er sagt, wenn das Gesetz so komme, würden im Osten wahrscheinlich keine neuen Kraftwerke gebaut und das sei nicht hinnehmbar. Was heute noch wichtig wird, jetzt mit Sophia Spiropoulos.
0: Das Bundeskabinett will heute die geplante Reform der Fahrschulausbildung auf den Weg bringen. Die Pläne von Verkehrsminister Patrick Schnieder sollen den Erwerb des Führerscheins einfacher und günstiger machen. Vorgesehen sind etwa Online-Theoriestunden, weniger Sonderfahrten und ein kürzerer Fragenkatalog. Der Landtag in Sachsen-Anhalt will heute einen Gesetzentwurf zur Kulturförderung verabschieden. Außerdem soll das Rettungsdienstgesetz reformiert werden. Das soll den landesweiten Einsatz von Telenotärzten und Gemeindenotfallsanitätern ermöglichen. Auf der Tagesordnung steht auch der Streit um das Ameos-Klinikum im Salzlandkreis. Ungarns neuer Ministerpräsident Peter Modyar besucht bei seiner ersten Auslandsreise Polen. In Warschau kommt er mit Regierungschef Donald Tusk zusammen. Außerdem sind Gespräche mit dem rechtskonservativen Präsidenten Karol Nawrocki und dem Solidarność-Gründer und Friedensnobelpreisträger Lech Wałęsa geplant. Das Wetter. Heute anfangs Schauer, dann Auflockerungen und Sonne. Am Nachmittag und Abend weitere Schauer und auch Gewitter. 17 bis 23 Grad. Morgen teils heiter, teils bewölkt und stellenweise etwas Regen. Und ebenfalls 17 bis 23 Grad. Der MDR-Verkehrsdienst A2 Richtung Berlin zwischen Allerengersleben und Alsleben. 3 Kilometer stockender Verkehr an einer Baustelle und in der Gegenrichtung zwischen Irksleben und Alsleben. 5 Kilometer stockender Verkehr an der Baustelle. A2 Richtung Hannover zwischen Peine und Hämeler Wald. 7 Kilometer Stau und stockender Verkehr wegen Bauarbeiten. A9 Richtung München zwischen Köselitz und Coswig. Behinderungen durch einen defekten LKW auf der rechten Spur. Auf der B100 zwischen Friedersdorf und Poch in beiden Richtungen 3 Kilometer Stau. Geblitzt wird auf der A13 Richtung Berlin in Höhe Schwarzheide. Soweit der MDR-Verkehrsdienst, 7.18 Uhr.
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2: Wir müssen über eine meistens tödliche Virusinfektion reden. Es geht um den Ebola-Ausbruch in Zentralafrika, also im Kongo und Uganda. Die Weltgesundheitsorganisation, die WHO, die hat jetzt den internationalen Gesundheitsnotstand erklärt. Und jetzt kann man ja sagen, ja, okay, gut, Ebola, es kommt ja in Zentralafrika vor, aber einige Patienten werden auch gerade nach Deutschland zur Behandlung geflogen. Und da wir durch die Pandemie wissen, wie krass sich Viren ausbreiten können, stellen sich ein paar Fragen. Und die kann ich hoffentlich loswerden an den Virologen Alexander Kekulé, bekannt natürlich auch noch aus den MDR-Podcasts Kekulés Corona- bzw. Gesundheitskompass. Herr Kekulé, ich grüße Sie, hallo.
3: Hallo, Herr Gries.
2: Wenn die WHO diesen internationalen Gesundheitsnotstand erklärt, ist das jetzt nur eine Formalie oder besteht da wirklich ein Notstand?
3: Ja, das ist ein Notfall, das heißt dort eher Notfall als Notstand. Und das machen die immer dann, wenn eine Infektionskrankheit sich über mehrere Landesgrenzen ausbreitet. Und damit will die WHO sozusagen sagen, okay, wir sind jetzt diejenigen, die Empfehlungen ausgeben, wie man das bekämpft. Mehr ist es nicht und es hat überhaupt nichts mit dem Risiko für Europa zu tun.
2: Okay, das klingt dann ja doch erstmal wie eine Formalie. Dann widmen wir uns doch mal dem US-Amerikaner, der in die Charité geflogen wird. Möglicherweise kommt die Familie, also Frau und 4 Kinder dann ja auch noch nach. Schließen Sie aus, Herr Kekulé, dass das Ebola-Virus ausbricht und in der Bevölkerung um sich greifen kann?
3: Also durch diesen Transport wird es definitiv nicht ausbrechen. Das würde ich jetzt einfach mal ausschließen. Das ist eine der am besten gesichertsten Festungen, die es überhaupt noch gibt in Deutschland. Das sind diese 7 Stationen für hochinfektiöse Patienten. Wir haben ja auch in Leipzig eine.
2: Ja, St. Georg.
3: Und genau, und die sind also wirklich in der Lage, sowas zu machen. Die haben das übrigens auch schon 2014, 2015 bei dem Ebola-Ausbruch in Westafrika gemacht. Das heißt also, da muss man sich absolut keine Sorgen machen. Das ist trainiertes Personal, die üben das 2-mal im Jahr. Die arbeiten da in Schutzanzüge wie im Raumschiff. Es gibt Unterdruck in den Stationen. Die Luft, die dort rausgeht, wird durch Filter gejagt. Und alles, was die Station oder das Krankenzimmer verlässt, wird autoklaviert, also keimfrei gemacht. Also da muss man wirklich absolut keine Angst haben. Ich würde aber eher in eine andere Richtung deuten wollen. Es ist so, dass wir natürlich dort jetzt einen Ausbruch haben, der sowohl in der Demokratischen Republik Kongo als auch in Uganda vorhanden ist. Aus den jeweiligen Hauptstädten Kinshasa und Kampala sind schon erste Verdachtsfälle gemeldet worden und der Ausbruch läuft schon sehr lange. Ich vermute, es gibt eine riesige Dunkelziffer, mindestens doppelt so viele Fälle, wie jetzt bekannt sind. Und deshalb besteht ein reales Risiko, dass Personen, die infiziert sind, ins Flugzeug steigen und nach Europa fliegen. Und da meine ich, sollte man eher ansetzen bei denen, wo man gar nicht weiß, dass sie infiziert sind, nicht dieser eine Amerikaner, der ja mit Ansage kommt. Ich glaube, man muss da was tun, dass die Einreisenden gewarnt werden, dass man ihnen sagt, was sie bei Symptomen machen sollen, wo die Adressen von diesen 7 Zentren in Deutschland sind, wo sie dann bitte hingehen sollen und solche Sachen.
5: Jetzt habe ich auch gerade gelernt, Ebola ist nicht gleich Ebola. Es gibt mehrere Virenstämme. Einer davon ist wohl fast immer tödlich, andere zu nicht so ganz so hohen Prozentgraden, also 50% beispielsweise. Mit welchem Stamm haben wir es denn jetzt hier zu tun?
3: Ja, der heißt Bundibugyo, lustiger Name. Das ist ein Dorf irgendwo in Uganda, wo der zum ersten Mal beobachtet wurde, 2007 meine ich. Und der ist erst zweimal ausgebrochen, 2012 dann zum zweiten Mal, sodass man nicht genau weiß, wie tödlich der ist. Ja, der klassische Zaire-Stamm, wie der andere heißt, von dem Sie gesprochen haben, da ist ziemlich sicher, dass der zumindest unter afrikanischen Bedingungen über 50% Tote fordert. Und hier waren die Zahlen bei den zwei Ausbrüchen etwas geringer. Da würde ich aber jetzt nicht meine Hand für ins Feuer legen.
5: Und Sie haben es angesprochen, 2014 war schon mal ein Ebola-Patient hier in Leipzig, im St. Georg. Der ist damals trotz aller Behandlungen aber dann gestorben. Was hat sich denn in diesen 12 Jahren seitdem in der Forschung getan? Also können wir Ebola-Erkrankte heute besser behandeln als damals?
3: Unwesentlich. Also die Therapie ist leider ganz ähnlich wie damals. Die deutschen Zentren sind wirklich die besten der Welt oder gehören zu den besten der Welt. Wenn dann jemand stirbt, dann war einfach nichts zu machen in dem Fall. Was besser geworden ist, ist, dass wir einen Impfstoff haben und zwar gegen diesen Zaire-Typ. Der wirkt auch, der ist zugelassen meines Wissens sogar, wird von der WHO grundsätzlich empfohlen. Es ist nur nicht klar, ob der, oder es ist eigentlich klar, dass er nicht direkt perfekt wirkt gegen dieses aktuelle Virus, dieses Bundibugyo-Virus. Es gibt viele Tierversuche, wo man gesehen hat, ein gewisser Schutz ist gegeben, sodass ich eigentlich dafür plädieren würde, auch wenn die WHO da bisher zögerlich ist, das Hilfspersonal in den betroffenen Regionen mit dem vorhandenen Zaire-Impfstoff zu impfen. Es wird wahrscheinlich kein 100%iger Schutz sein, aber ein bisschen was hilft's auf jeden Fall. Und jemand, der geimpft wurde, auch mit einem nicht perfekt passenden Impfstoff, der hat natürlich viel bessere Überlebenschancen, gerade wenn er sich in solchen Ländern infiziert, wo dann die Therapiemöglichkeiten nicht so optimal sind.
5: Und außer des Impfens kann man dort vor Ort jetzt noch was anderes tun, um die Epidemie wieder einzudämmen?
3: Naja, da macht man das normale Kontaktverfolgung, das klassische Programm, was wir aus Westafrika kennen. Da werden dann solche Ebola-Behandlungszentren aufgebaut mit Zelten. Das hat eigentlich die Organisation Ärzte ohne Grenzen standardisiert damals bei dem westafrikanischen Ausbruch. Das wird jetzt dort auch gemacht. Man muss dazu sagen, in der Demokratischen Republik Kongo hatten die bisher schon 16 Ebola-Ausbrüche. Das ist Nummer 17. Ja. Die wissen eigentlich, was man da zu tun hat. Das Problem ist nur, diese Region dort, die heißt Ituri, die ist da im Nordosten des Kongo, ganz in der Ecke oben an der Grenze zum Südsudan und andererseits eben zu Uganda. Da gibt es seit vielen Jahren Bürgerkrieg. Da gibt es zwei Stämme, die sich bekriegen seit der Kolonialzeit, als das noch Belgisch-Kongo hieß. Da haben sich die Hema und die Lendu immer bekämpft. Das ist bis heute so und es ist wahnsinnig schwierig, auch bei dem letzten Ausbruch, den es dort gab, Hilfspersonal hinzubringen. Also das ist das Hauptproblem, dass man es mit einer wirklichen sozial sehr, sehr instabilen Region zu tun hat.
5: Zu diesem aktuellen Ebola-Ausbruch in Zentralafrika habe ich gesprochen mit Professor Alexander Kekulé, Virologe. Herzlichen Dank für Ihre Zeit, Herr Kekulé.
3: Sehr gerne, danke.
5: 7:24 Uhr, 6 Minuten vor 7:30 haben wir es.
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5: Da geht es heute um die Mitgliedschaft in einer der beiden großen Kirchen, beziehungsweise um den Austritt aus derselben. Da fragt nämlich Frank Fischer aus Ebersbach bei Radeberg, warum der Kirchenaustritt eines Kindes so kompliziert geregelt ist.
22: Warum müssen dafür beide Elternteile persönlich beim Standesamt erscheinen? Warum reicht keine Vollmacht oder eine Online-Austrittserklärung aus?
5: Zu diesen Fragen jetzt Stefan Kloss.
23: Um es kurz zu machen, ein unkomplizierter Online-Austritt aus der katholischen oder der evangelischen Kirche ist in Deutschland nicht möglich. Dazu teilte das Bistum Magdeburg auf eine Anfrage von MDR aktuell schriftlich mit.
24: Das Kirchen- und Staatskirchenrecht in Deutschland ist föderal geregelt. In Sachsen-Anhalt regelt das Kirchenaustrittsgesetz den Kirchenaustritt. Demnach ist der Kirchenaustritt ein formaler Verwaltungsakt, der im Standesamt zu vollziehen ist.
23: So ähnlich ist es in ganz Deutschland. Bedeutet, ein Austrittswilliger muss vor dem jeweiligen Standesamt eine kostenpflichtige Erklärung abgeben. So wie man auch bei einer Eheschließung vor dem Standesamt erscheinen muss. Mit diesem formalen Akt endet dann auch die Kirchensteuerpflicht. In den Augen der Kirchen bedeutet das jedoch noch keinen endgültigen Austritt aus der geistigen Glaubensgemeinschaft. Die Deutsche Bischofskonferenz beispielsweise schreibt auf ihrer Webseite:
4: In einem pastoralen Schreiben wendet sich der zuständige Pfarrer an den Ausgetretenen und lädt ihn zu einem Gespräch ein, das die Beweggründe, aber auch die Folgen zum Inhalt haben soll, die der Kirchenaustritt nach sich zieht. Es gibt zudem Gelegenheit, dafür zu werben, dass der Kirchenaustritt rückgängig gemacht wird.
23: Der Fall unseres Hörers ist speziell, weil das Kind nicht volljährig ist, müssen die Eltern den Austritt ihres Kindes beim Standesamt persönlich erklären. Während der Corona-Zeit verließen besonders viele Gläubige die beiden großen Kirchen. Carsten Freerk leitet die Forschungsgruppe Weltanschauung. Nach seiner Beobachtung habe sich
7: in den letzten Jahren, Jahrzehnten eine immer größere Entfremdung zwischen den Klerikern, also der Amtskirche, und den Gläubigen aufgebaut. Und diese Entfremdung, dass die Leute sagen, die Kirche ist für mich unglaubwürdig geworden, ich kann mit Kirche nichts anfangen, sie interessiert mich nicht, das ist der eigentliche Hintergrund. Wenn dann auch aktuelle Anlässe wie der Umgang der Kleriker mit den Missbrauchsfällen und so weiter dazukommen, dann sagen die Leute, das war's dann eigentlich.
23: Zu ähnlichen Erkenntnissen kommt die 6. Kirchenmitgliedschaftsuntersuchung aus dem Jahr 2024. Die 700-seitige Studie wurde von den beiden Kirchen veröffentlicht. Befragt wurden ehemalige Mitglieder nach ihren Austrittsgründen. Sie gaben unter anderem an:
4: Wegen Skandalen, zum Beispiel sexuellem Missbrauch, weil man auch ohne Kirche christlich sein kann, weil die Kirche als unglaubwürdig empfunden wird, weil man durch den Austritt Kirchensteuern sparen kann.
23: Eine Studie des Sozialwissenschaftlichen Instituts der Evangelischen Kirche in Deutschland fand außerdem heraus, die Bindung der Mitglieder an ihre Kirche ist zur Konfirmationszeit am höchsten. Aber später würden sie im Erwachsenenalter immer mehr zweifeln, auch aufgrund der Skandale, und häufig bei nächster Gelegenheit austreten.
9: Der Beitrag von Stefan Kloss für unsere Rubrik Hörer machen Programm. Und jetzt wieder zu Diana Weise ins Wetterstudio. Diana, wie wird der Tag heute?
12: Der Tag ist sehr wechselhaft. Erstmal geht's meistens grau los. Nur im Osten Sachsens zwischen Spree und Neiße scheint die Sonne. Es wird aber dann tagsüber auch an anderen Stellen mal ein bisschen auflockern für ein paar Sonnenstrahlen. Die ersten Schauer des Tages liegen einmal quer über unseren Köpfen von der Altmark bis zum Vogtland und ziehen jetzt weiter Richtung Osten. Dann gibt es auch mal trockene Abschnitte, aber am Nachmittag folgen wieder Schauer und auch Gewitter dann bei 17 bis 23 Grad.
9: Und wie geht's dann die nächsten Tage weiter?
12: Morgen sind die Temperaturen auch nochmal so ähnlich wie heute, also 17 bis 23 Grad am Nachmittag. Die Wolken sind vorübergehend auch morgen immer mal dichter und bringen auch so ein bisschen Regen an einigen Stellen noch mit. Aber früh und am Abend gibt es schon mal reichlich Sonne und ab Freitag setzt sich die Sonne durch. Das Pfingstfest sehr sommerlich, Temperaturen bis dahin bis 30 Grad.
9: Diana Weise mit diesen Wetteraussichten. Dankeschön.
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9: Das sind Themen hier in der kommenden halben Stunde bis um 8. Wer ein Elektroauto kauft, der kann ja jetzt wieder eine staatliche Prämie beantragen. Und Tausende machen das auch gerade. Das gerade freigeschaltete Portal der Bundesregierung, das war zu Beginn erstmal überfordert. Und zu dieser neuen Förderung gleich hier die Kommentare deutscher Medien. Außerdem schauen wir natürlich nach Görlitz an diesem Morgen nach dem Einsturz eines Hauses. Wie geht's da weiter mit der Suche nach den immer noch Vermissten? Da bekommen wir aktuelle Infos aus unserem MDR-Studio in Görlitz in einer Viertelstunde.
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0: Um 7.30 Uhr mit Sophia Spiropoulos. Sachsens Wirtschaftsminister Dirk Panther hat die Pläne von Bundeswirtschaftsministerin Katharina Reiche zum Ausbau von Gaskraftwerken kritisiert. Der SPD-Politiker sagte dem MDR, wenn das Gesetz wie vorgesehen komme, würden im Osten wahrscheinlich keine neuen Kraftwerke gebaut. Das sei nicht hinnehmbar. Der Energiekonzern LEAG erklärte, Reiche habe im vergangenen Jahr 2 neue Gaskraftwerke in Aussicht gestellt. Die Ministerin will 2 Drittel der neuen Gaskraftwerke in Süddeutschland errichten. Um das restliche Drittel soll sich ganz Deutschland bewerben. Die USA werden in den kommenden Jahren weitere Truppen aus Europa abziehen. Der oberste NATO-Kommandeur US-General Alexis Grinkevich sagte nach einem Treffen in Brüssel, den Verbündeten solle aber genügend Zeit eingeräumt werden, um die wegfallenden Streitkräfte zu ersetzen. Einen Zeitplan und Zahlen nannte er nicht. Erst vor kurzem hatte US-Präsident Donald Trump angekündigt, 5000 Soldaten aus Deutschland abzuziehen. Die Berliner Charité hat einen US-Amerikaner aufgenommen, der an Ebola erkrankt ist. Laut Bundesgesundheitsministerium wurde der Patient auf eine Sonderisolierstation gebracht. Er hatte sich in der Demokratischen Republik Kongo infiziert, wo sich das Virus gerade stark ausbreitet. Die Regierung dort hatte gestern rund 130 Ebola-Tote und über 500 Verdachtsfälle registriert. Der Virologe Alexander Kekulé sagte dem MDR, er rechne mit einer hohen Dunkelziffer. Die Zahl der Infizierten liege vermutlich doppelt so hoch. In der Bundesregierung wird weiter über eine Erhöhung der Tabaksteuer diskutiert. Finanzminister Lars Klingbeil hatte angekündigt, die möglichen Mehreinnahmen zu nutzen, um den Haushalt zu konsolidieren. Widerspruch kommt jetzt vom Sucht- und Drogenbeauftragten Hendrik Streeck. Der CDU-Politiker sagte der Bild-Zeitung, die Tabaksteuer dürfe nicht zur stillen Haushaltssanierung verwendet werden. Die Mehreinnahmen müssten zweckgebunden ins Gesundheitswesen fließen, wo Tabak enorme Kosten verursache. Die Gewerkschaft Verdi hat die Beschäftigten der Telekom in Sachsen, Sachsen-Anhalt und Thüringen aufgerufen, heute und morgen ihre Arbeit niederzulegen. Dazu soll es Kundgebungen und andere Aktionen geben. Deshalb könnte es Verzögerungen im Kundenservice geben. Verdi fordert unter anderem 6,6% mehr Geld und einen jährlichen Gewerkschaftsmitgliederbonus von 660 Euro. Die nächste Verhandlungsrunde ist für Ende Mai angesetzt. Das waren die Nachrichten. Zum Wetter mit den aktuellen Temperaturen. In Atern derzeit noch keine Meldungen. Dresden bedeckter Himmel bei 11 Grad, Eisenach bedeckt 12. Erfurt ebenfalls bedeckt 12 Grad, Legen stark bewölkt und Regen bei 13 Grad. Hoyerswerda wolkig 13, Magdeburg leichter Regen 14, Neuhaus am Rennweg Sprühregen 9 Grad. Oschatz bedeckt 13, Plauen bedeckt 11, Wernigerode bedeckt 13 Grad, Lutherstedt-Wittenberg meldet 12 Grad. Heute anfangs Schauer, dann Auflockerungen und Sonne, am Nachmittag und Abend weitere Schauer und auch Gewitter, 17 bis 23 Grad. Morgen teils heiter, teils bewölkt und stellenweise etwas Regen, 17 bis 23 Grad und am Freitag teils Wolken, aber auch längere Zeit Sonnenschein und trocken, sommerlich warm. Der MDR-Verkehrsdienst A2 Richtung Berlin zwischen Allerengersleben und Alsleben 3 Kilometer stockender Verkehr an einer Baustelle und A2 Richtung Hannover zwischen Irxleben und Alsleben 5 Kilometer stockender Verkehr an der Baustelle. A2 Richtung Hannover zwischen Peine Ost und Lehrte Ost 10 Kilometer Stau an einer Baustelle. Vorsicht auf der A9 Richtung Berlin zwischen Schleiz und Dittersdorf liegt eine Schaufel auf der mittleren Fahrspur. Vorsicht auf der A9 Richtung München zwischen Brück und Niemeck, ein Reifen auf der mittleren Spur. A9 Richtung München zwischen Köselitz und Coswig, ein defekter LKW auf der rechten Spur. Auf der B100 zwischen Friedersdorf und Poch in beiden Richtungen 3 Kilometer Stau. Geblitzt wird auf der A13 Richtung Berlin in Höhe Schwarzheide und auf der A14 Richtung Magdeburg in Höhe Wolmirstedt. Soweit der MDR-Verkehrsdienst, 7.34 Uhr.
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9: Im Studio Hanno Gries, guten Morgen. Wer seit Jahresanfang ein Elektroauto bestellt hat oder das jetzt gerade tut oder im Laufe des Jahres, kann wieder eine staatliche Prämie beantragen. Die Förderung ist sozial gestaffelt und soll auch Haushalte mit kleinerem Einkommen erreichen. Bis zu 6.000 Euro gibt es im Idealfall. Schon kurz nach dem Start des Online-Portals gab es großen Andrang, aber unumstritten ist die Prämie nicht. Dazu jetzt Kommentare deutscher Medien.
8: Nein. Die Elektromobilität braucht keine Anschubfinanzierung mehr, stellt die Volksstimme aus Magdeburg fest. Das Angebot an E-Autos ist breiter geworden, das Ladenetz enger geknüpft. Und die Benzinpreise tun angesichts des Iran-Krieges ein Übriges. Die Rettung der deutschen Autoindustrie wird die Prämie auch nicht sein. Schließlich gilt sie für alle Marken. Die Milliarden könnte man an anderer Stelle im Haushalt gut gebrauchen. Dass die Förderung nur für Privatleute ist, begrüßt die Badische Zeitung aus Freiburg, meint aber: Umso unverständlicher ist, dass für den Kauf von Gebrauchtwagen keine Förderung vorgesehen ist. Zwar sind fabrikneue Elektroautos zuletzt deutlich günstiger geworden, aber sie bleiben mit Listenpreisen von mindestens 17.000 Euro für viele Menschen mit kleinem Geldbeutel immer noch unerschwinglich. Sozial gerechter und obendrein klimawirksamer wäre es, stattdessen auf die Förderung der umstrittenen Plug-in-Hybride zu verzichten. Die Wirtschaftswoche aus Düsseldorf schreibt mit Blick auf die deutlich gestiegenen Verkaufszahlen bei E-Autos: Wirklich notwendig ist die Prämie also nicht. Geradezu abstrus mutet sie an, wenn man das gleichzeitige Werben der Bundesregierung in Brüssel um die Interessen der Verbrennerindustrie verfolgt. Nachdem die EU-Kommission nach massivem deutschen Druck von ihrem ab 2035 geplanten de facto Zulassungsverbot dann neuer Verbrenner abrückte und zahlreiche Lockerungen und Umdefinitionen vornahm, nimmt die deutsche Bundesregierung derzeit vermehrt die Flottengrenzwerte der EU ins Visier. Und die Augsburger Allgemeine findet: Aus Gründen der Verlässlichkeit muss die schwarz-rote Koalition die Förderung dennoch beibehalten. Schon aus Eigenschutz heraus kann sie sich keine weiteren Chaosnachrichten erlauben, denn bei Wählern und Wirtschaft hat das Regierungsbündnis beinahe allen Kredit verspielt. Die E-Autoprämie sollte aber die letzte sein, die eine Bundesregierung für eine Technologie bereitstellt, die bereits am Markt etabliert ist.
13: Die Kommentare zur neuen Förderung für E-Autos. Die Regierungskoalition aus CDU, CSU und SPD ringt ja mit schlechten Umfragewerten, mit der kriselnden Wirtschaft natürlich, dem hohen Erwartungsdruck und in der Folge auch Unzufriedenheit in den eigenen Reihen. Zuletzt dann hatten Union und SPD auch öffentlich verkündet, Schluss jetzt mit den Zankereien. Jetzt soll wieder an einem Strang gezogen werden. Und wohl auch, um das nochmal zu unterstreichen und zu erreichen, hat Kanzler Merz gestern die SPD-Fraktion besucht im Bundestag. Philipp Eckstein.
14: Die Ausgangslage vor dem Besuch des Kanzlers bei der SPD-Fraktion im Bundestag: schwierig. Die vergangenen Wochen für die schwarz-rote Koalition waren durchwachsen. Auch Friedrich Merz hatte da seinen Anteil.
15: Ich bin sehr geduldig gewesen mit unserem sozialdemokratischen Partner,
14: erklärte er vor zwei Wochen und forderte, es sei Zeit
15: für mehr Kompromissbereitschaft auch auf Seiten der SPD.
14: Bei der SPD war und ist man über diese und ähnliche Äußerungen des Kanzlers wenig amüsiert. Wenig amüsiert aber auch die Abgeordneten von CDU und CSU, wenn Bärbel Baas verkündet:
16: Wenn es nach der SPD und nach mir persönlich geht, fassen wir das Thema Arbeitszeit gar nicht erst an.
14: So die SPD-Co-Chefin und Arbeitsministerin zuletzt.
16: Aber es steht im Koalitionsvertrag.
14: Beim Besuch des Kanzlers in der SPD-Fraktion soll jetzt aber miteinander gesprochen werden und nicht weiter übereinander.
16: Heute lese ich schon wieder.
14: Gedränge im Fraktionssaal, viel Presse, ein beliebtes Motiv der Fotografen, Friedrich Merz und sein Namensschild. Natürlich mit dem roten Logo der SPD-Fraktion.
17: So, ich bitte dann alle, die nicht der Fraktionssitzung beiwohnen wollen und können und sollen, den Fraktionsraum zu verlassen.
14: Presse raus, die Ansage von SPD-Fraktionschef Matthias Mirsch. Danach eine knappe Stunde Aussprache mit dem Kanzler. Der sagt beim Rausgehen:
26: Sehr gute Diskussion in einer gut laufenden Koalition.
14: Ob es von den SPD-Abgeordneten viel Kritik gab:
26: Wir haben wirklich offen über viele Themen miteinander gesprochen und es war eine ausgesprochen gute Atmosphäre.
14: Ein guter Austausch, das wolle man jetzt häufiger tun, ist danach auch von der SPD zu hören. Sebastian Roloff:
27: Es schadet ja nicht, sich auch mal über die Parteigrenzen hinweg auszutauschen. Und ich glaube, es war gut, dass er an die gemeinsame Verantwortung für die Situation jetzt im Land und auch die Situation der Koalition appelliert hat. Und das ist, glaube ich, auf beiden Seiten durchaus gesehen worden. Und so gesehen war es ein wohltuender Besuch.
14: Und sein SPD-Fraktionskollege Armand Zorn berichtet:
28: Der Austausch war ehrlich und kritisch. Wir sind alle Profis und es geht hier nicht um eine Emotion. Es geht nicht darum, was ich empfinde und ob ich beleidigt bin. Es geht darum, dass wir eine Verantwortung haben und das gemeinsam als Koalition hinkriegen wollen.
14: Allen Beteiligten ist anzumerken, keiner möchte bei dem Besuch die Stimmung trüben. Allen ist aber auch klar, so SPD-Fraktionschef Mirsch.
1: Das sind jetzt wichtige Wochen, die vor uns liegen.
14: CDU, CSU und SPD wollen noch vor der parlamentarischen Sommerpause, die Mitte Juli startet, zahlreiche Reformen anstoßen. Dabei geht es um die Einkommenssteuer, die Rente, die Themen Arbeitsmarkt und Bürokratieabbau. Und im Bundestag bereits verhandelt wird auch noch die Gesundheitsreform. Der Appell von Merz an seine Union und die SPD.
2: Wir brauchen jetzt Ruhe, wir brauchen Vertrauen, wir brauchen aber auch Mut in der Regierung.
14: Und sollte es ihm mal kalt werden, von der SPD bekam der Kanzler einen Schal geschenkt. Natürlich rot, mit der Aufschrift: Zusammen ist unsere Stärke.
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3: Mit Susanne Böttcher, guten Morgen. Die Bühne ist bereitet. Erster gegen Zweiter in der Handball-Bundesliga. Heißt auch Magdeburg gegen Flensburg. Und noch besser, in der eigenen Halle kann der SCM morgen Abend vorzeitig die deutsche Meisterschaft klarmachen. Angesichts des Vorsprungs der Magdeburger in der Liga zweifelt auch eigentlich kaum noch jemand daran in Handball-Deutschland, dass der SCM die Meisterschaft holt. Eine prominente

0: Liga ist. Dass sie immer eine hohe Anzahl an Toren aufs Scoreboard bekommen, haben einfach fantastische Angreifer in ihren Reihen.
1: Darunter die dänischen Europameister Simon Pötlik, Lasse Möller und Emil Jakobsen sowie der deutsche Nationalmannschaftskapitän Johannes Goller. Für Magdeburg wird es noch stärker als sonst auf die Defensive ankommen. Umso mehr bangt Wiegert um Abwehrstütze Oskar Bergendahl, der angeschlagen von der schwedischen Nationalmannschaft zurückgekehrt ist.
0: Länderspielreisen und wir, das wird nichts mehr. Das ist nicht gut. Wie eigentlich jedes Mal haben wir ein, zwei Sachen mitgebracht. Jetzt müssen wir mal sehen, ob wir das für Donnerstag spielfähig bekommen.
1: Immerhin blieben die Isländer Kristjansson und Magnusson während der Länderspielpause in der Stadt. Mit ausgeruhten Topschützen, 7 Punkten Vorsprung und dem Publikum im Rücken bleibt Magdeburg auch gegen Flensburg der Favorit, sodass auch Bennett Wiegert ab und zu daran denken dürfte, dass er Donnerstagabend wieder deutscher Meister sein kann.
0: Auch bei mir ist es, dass das Anspannungsniveau, dass das Kribbeln vor diesem Flensburg-Spiel einfach da ist.
2: Sagt Bennett Wiegert, Anwurf morgen um 20 Uhr, ja, und Meisterschaft zu Hause. Und das mit eigener Leistung, das hat der FC Arsenal in der englischen Premier League im Fußball nicht geschafft, ist Sofameister geworden, Marcel Stober.
3: 3-mal in Folge wurde der FC Arsenal Zweiter. Nun geht die Meisterschaft wieder in den Norden Londons. Und das zum ersten Mal nach 22 Jahren. Damals, 2004, holte Arsenal unter Trainer Arsène Wenger sogar ungeschlagen den Titel. Einen Spieltag vor Schluss steht nun fest, dass die 14. englische Meisterschaft aufs Arsenal-Konto geht. Verfolger Manchester City hätte am Abend bei Bournemouth gewinnen müssen, um das Rennen offen zu halten. City spielte aber nur 1:1. Bei zuvor 19 Duellen hatte man den Gegner 18 Mal geschlagen. Nun aber konnte lediglich Erling Haaland eine Minute vor Schluss den Ausgleich für Manchester erzielen. Zu mehr reichte es nicht. Neben der englischen Meisterschaft könnte Arsenal mit dem deutschen Nationalspieler Kai Havertz Ende Mai auch die Champions League gewinnen. Gegner ist dann Paris Saint-Germain.
2: Und einen internationalen Titel möchte heute SC Freiburg abstauben. Florian Winkler zu den Vorzeichen.
4: Mit Zuversicht und Vorfreude ins größte Spiel der Vereinsgeschichte. Der SC Freiburg fiebert dem Europa-League-Finale entgegen. Über 11.000 Fans werden im Beşiktaş-Stadion von Istanbul mit dabei sein. Die Breisgauer möchten gegen Aston Villa ihr europäisches Märchen mit dem Gewinn der Silbertrophäe krönen. Kapitän Christian Günther.
5: Sehr, sehr besonderer Moment. Die Vorfreude ist natürlich riesengroß. Wenn man jetzt hier schon im Stadion ist, kribbelt schon. Am liebsten wird man raus und das Spiel schon. Und Spiele. Ja, ist ein ganz, ganz besonderer Tag, glaube ich, für uns als Mannschaft und für den Verein. Wir freuen uns einfach und wollen natürlich schlussendlich auch das Ding in die Höhe halten.
4: Unterstützung erhält der SC am Bosporus von der DFB-Spitze um Präsident Bernd Neuendorf und Bundestrainer Julian Nagelsmann. Diese wird auch benötigt. Freiburg ist gegen den englischen Topclub aus Birmingham klarer Außenseiter. Der Kader der Engländer ist qualitativ hochkarätig besetzt und mit ihrem Trainer haben sie den Mr. Europa League an ihrer Seite. Unai Emery gewann die Trophäe bereits 4-mal. Davon zeigen sich die Freiburger wenig beeindruckt. Zu groß ist das Selbstvertrauen nach einer starken Europapokalreise mit Erfolgen gegen Genk, Celta Vigo und Sporting Braga in der K.O.-Phase. Und so darf der SC auch vom ersten europäischen Titel träumen.
2: Und wir wechseln zum Eishockey, blicken auf die WM. 3 Pleiten in 3 Spielen fürs deutsche Team. Heute geht's im 4. Vorrundenspiel gegen die USA. Oder wie es unser Eishockey-Experte Burkhard Hupe sagt?
6: Ausgerechnet die USA, Weltmeister und Olympiasieger. Das klingt für die deutsche Nationalmannschaft in der aktuellen Verfassung nach einer unlösbaren Aufgabe. Aber auch die Amerikaner hatten bislang große Probleme, in dieses WM-Turnier zu finden. Sie verloren bereits 2 Spiele gegen Finnland und die Schweiz. Denn der aktuelle Kader der USA hat mit der Olympia-Auswahl und auch mit dem WM-Team des Vorjahres kaum noch etwas gemeinsam. Eine zusätzliche Motivation für die deutsche Mannschaft dürfte außerdem die aktuelle Gruppenkonstellation bedeuten. Denn nach dem Sieg von Österreich gegen Lettland hat es das Team von Bundestrainer Harald Kreis tatsächlich noch selbst in der Hand, das Viertelfinale zu erreichen. Voraussetzung dafür 4 Siege aus den ausstehenden 4 Spielen. Das hatte es vor gar nicht allzu langer Zeit schon einmal gegeben, vor 3 Jahren in Finnland, in Tampere, als Deutschland am Ende sogar Vize-Weltmeister wurde.
2: Und los geht's heute um 20.20 Uhr.
7: Damit 7.46 Uhr, unser Top-Thema heute Morgen. Sachsens SPD-Wirtschaftsminister Dirk Panther, der die Pläne von Bundeswirtschaftsministerin Katharina Reiche zum Ausbau von Gaskraftwerken kritisiert. Er sagt, wenn das Gesetz so komme, dann würden im Osten wahrscheinlich keine neuen Gaskraftwerke gebaut und das sei nicht hinnehmbar. Die LEAG, also der Energiekonzern, erklärt, Reiche habe im vergangenen Jahr 2 neue Gaskraftwerke in Aussicht gestellt. Weitere Meldungen mit Sophia Spiropoulos.
8: Russland hat nach ukrainischen Angaben wieder mehrere Städte und Regionen in der Ukraine angegriffen. Die Behörden vor Ort meldeten mindestens 11 Verletzte.

0: Verletzte und mehrere zerstörte Gebäude in Odessa, Dnipro und Konotop. Die Ukraine soll wiederum nach russischen Angaben Industriegebiete in der Region Stavropol mit Drohnen angegriffen haben. In den USA dürfen frühere Steuererklärungen von Präsident Donald Trump, seinen Verwandten und seinen Unternehmen nicht mehr geprüft werden. Das geht aus einer Anordnung des Justizministeriums hervor. Trump hatte sich zuvor bereit erklärt, die Klage gegen eine unrechtmäßige Veröffentlichung seiner Steuerdaten fallen zu lassen. In Weimar ist ein betrunkener Mann 2 Meter tief in einen Schacht gestürzt. Eine Spaziergängerin hörte Hilfeschreie und schlug Alarm. Die Feuerwehr zog den Mann schließlich mit einer Rettungsschlinge heraus. Nach eigenen Angaben lag der 57-Jährige mehrere Stunden in dem Schacht. Er zog sich leichte Schürfwunden zu. Das Wetter. Heute anfangs Schauer, dann Auflockerungen und Sonne. Am Nachmittag und Abend weitere Schauer und auch Gewitter, 17 bis 23 Grad. Morgen teils heiter, teils bewölkt und stellenweise Regen, 17 bis 23 Grad. Der MDR-Verkehrsdienst, A2 Richtung Berlin, zwischen Alleringer'sleben und Alsleben, 3 Kilometer stockender Verkehr an einer Baustelle. In der Gegenrichtung zwischen Irxleben und Alsleben, 5 Kilometer stockender Verkehr. A2 Richtung Hannover, zwischen Peine-Ost und Lehrte-Ost, 10 Kilometer Stau an der Baustelle. Soweit der Verkehrsdienst, 7.48 Uhr.
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2: Schauen wir jetzt nach Görlitz, denn nach dem Einsturz eines Mehrfamilienhauses dort, mutmaßlich durch eine Gasexplosion, haben Retter in den Trümmern ja mit Hochdruck nach weiteren 3 Vermissten gesucht. Verzweifelter Wettlauf gegen die Zeit. Und wie ist heute Morgen die Situation dort? Das wollen wir erfahren von unserem MDR-Mann in Görlitz, Martin Klimank. Herr Klimank, gibt es denn überhaupt noch Hoffnung, jemanden der Vermissten zu finden?
3: Ja, also die Einsatzkräfte, die gehen davon aus, dass Verschüttete bis zu 72 Stunden unter solchen Trümmern überleben könnten. Seit dem Einsturz des Hauses sind so etwa 37 Stunden vergangen. Und die Helfer konnten sich ja gestern nur mit Händen und Schaufeln langsam vorarbeiten. Und dabei sollen sie auch immer wieder auf Hohlräume gestoßen sein. Es musste aber in der Nacht die Suche unterbrochen werden. Ein Grund war, dass gegen Mitternacht das Gas abgestellt wurde, endlich. An mehreren Stellen war dazu gestern Nachmittag die Straße aufgegraben worden und dort wurden dann große Blasen eingelassen. Wie große Ballons muss man sich das vorstellen, um die Leitung abzudichten. Und die Leitungen wurden dann ausgeblasen und das restliche Gas kontrolliert abgefackelt. Das habe rund 2,5 Stunden gedauert, sagte mir eine Polizeisprecherin. Und dieses komplizierte Vorgehen war nötig, weil man an den Gasschieber an der Unglücksstelle nicht herankommt. Der liegt verschüttet. Und deshalb entschieden die Stadtwerke, die Gasversorgung in dem Bereich flächendeckend zu unterbrechen.
2: Und was tut sich im Moment vor Ort? Wie wird der Tag jetzt anlaufen und verlaufen?
3: Ja, ich war vorhin nochmal an der Unglücksstelle. Es ist relativ ruhig dort. In der Nacht ist damit begonnen worden, eine Seitenwand zum Nachbarhaus abzustützen. Und das sei notwendig, um die Helfer zu schützen, hieß es von der Polizei. 2 Kräne waren dort auch am Morgen noch im Einsatz. Und erst wenn diese Sicherungsarbeiten abgeschlossen sind, soll die Suche nach den Vermissten fortgesetzt werden. Und die hat nach wie vor oberste Priorität, so die Polizei.
2: Martin Klimank war das, unser Reporter in Görlitz, der die Situation dort vor Ort beobachtet.
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2: Um 10 vor 8. Im Thüringer Landtag wird in den nächsten 3 Tagen an verschiedenen Gesetzentwürfen gefeilt. Einer davon behandelt die Frage, ob der Freistaat eine Arbeitskammer braucht. Eine was? Da kann man sich viele zuckende Schultern vorstellen, Fragezeichen im Gesicht. Weshalb unser Landeskorrespondent Jan Breuer die Sache mal erklärt.
4: Arbeitskammer. Die Suche im Internet ergibt Folgendes. Zitat: Die Arbeitskammer ist eine öffentlich-rechtliche Interessensvertretung für Beschäftigte gegenüber Politik, Staat und Wirtschaft. Funktioniert und fungiert wie die Industrie- und Handelskammern für Unternehmen und Unternehmer. Zitat Ende. In Deutschland gibt es Arbeitskammern in Bremen und im Saarland und demnächst in Thüringen, zumindest wenn es nach dem Willen der oppositionellen Linken im Landtag geht. Fraktionschef Christian Schaft sieht gute Gründe.
5: Ohne die Beschäftigten läuft es weder in der Wirtschaft noch in der Verwaltung, noch in der Gesundheit, noch im Supermarkt. Und die Beschäftigten brauchen eine starke Stimme, unterstützen zu den Gewerkschaften. Und das kann und muss für uns die Thüringer Arbeitskammer sein.
4: Die Kammer soll noch mehr sein als nur eine starke Stimme. Sie soll unterstützen bei Problemen am Arbeitsplatz, in Steuerfragen. Sie soll Fort- und Weiterbildungsangebote anbieten und Mitglieder vor Gericht vertreten. Zusammengefasst, all das, was Gewerkschaften auch tun. Als Konkurrenz wollen die Linken ihre Idee nicht verstehen, sondern als Ergänzung. Denn Gewerkschaften Mitglied ist nicht jeder Mitglied der Arbeitskammer, wäre man automatisch finanziert über Beiträge, die ebenso automatisch erhoben würden. Lena Sanje-Güngör, die arbeitsmarktpolitische Sprecherin der Linksfraktion, rechnet vor.
6: Wenn ich mir jetzt den Durchschnittslohn 2025 in Thüringen zur Grundlage nehme, sind wir bei 4.097 Euro brutto im Monat. Und angenommen, eine Thüringer Arbeitskammer bekäme davon 0,11%, das wäre der Wert, wie er jetzt 2026 in Bremen der Fall ist, dann wären das monatlich 4,51 Euro.
4: Für die Anschubfinanzierung der Kammer bräuchte es etwa 1 Million Euro. So steht es im Gesetzentwurf der Linken, den der Landtag unter Tagesordnungspunkt 6 behandeln wird. Mit Unterstützung der anderen Fraktionen kann die kleinere Oppositionspartei dabei nicht rechnen. Die AfD, die größere Oppositionspartei, lehnt die Idee ab, begründet dies mit Zwang durch die automatische Mitgliedschaft, einer unnötigen Doppelstruktur mit Blick auf die Gewerkschaften, mit zu viel Bürokratie in der Verwaltung. Ablehnung kommt ebenso von den Koalitionären der CDU. Bestehende Strukturen aus Gewerkschaften, Betriebsräten und Tarifpartnerschaften würden völlig reichen. Für das BSW hat die Idee sowohl Vor- als auch Nachteile. Und die SPD? Steckt in einer Zwickmühle. Im Vorfeld der Koalitionsverhandlungen hatten sich die Sozialdemokraten deutlich ausgesprochen für eine Arbeitskammer, im folgenden Vertrag stand davon aber nichts mehr. Und so sagt Moritz Kalthoff, der arbeitsmarktpolitische Sprecher der Fraktion.
7: Von unserer Seite wird es da ja eine ablehnende Haltung geben, nicht weil wir inhaltlich eine Arbeitskammer ablehnen, sondern weil es natürlich auch ein paar Schritte dahin gibt, um einen ordentlichen Gesetzentwurf auch auf den Weg zu bringen, der auch in diesem Hause mehrheitsfähig ist.
4: Der erste Schritt soll ein Fachtag werden, der im September stattfindet, an dem Beschäftigte, Experten, Gewerkschafter und Politiker über das Für und Wider einer Arbeitskammer in Thüringen beraten und diskutieren sollen.
2: Jan Breuer berichtete, unser Landeskorrespondent in Erfurt.
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2: 2017 war es, als angestoßen durch den Skandal um den Filmproduzenten Harvey Weinstein eine Debatte um Machtmissbrauch und sexuelle Übergriffe in der Kultur entflammte. Da entstand ja auch der Hashtag MeToo, den Hunderttausende weltweit teilten und von sexuellen Übergriffen und Benachteiligungen aufgrund ihres Geschlechts erzählten. Und aus Hollywood, konkret von Cate Blanchett, hören wir dieser Tage, dass die Debatte scheinbar nur wenig Veränderungen gebracht hätte. Unsere Reporterin Juliane Neubauer hat sich deshalb in der deutschen Film- und Kulturbranche umgehört, was MeToo hier bei uns ausgelöst hat.
8: Katharina Marie Schubert ist das, was viele anerkennend eine Charakterschauspielerin nennen. Sie spielte im Tatort und diversen Fernsehfilmen, aber auch viele Jahre an unterschiedlichen Theatern. Sie erinnert sich, dass die MeToo-Debatte in ihrer Branche vielen die Augen geöffnet habe. Gepflogenheiten, die für viele normal waren, wurden plötzlich als problematisch erkannt. Was sie bis heute nicht versteht, ist, dass keine Täter zur Rechenschaft gezogen wurden.
9: In Deutschland gab es einen einzigen Mann, der da vor Gericht gestellt wurde, und der ist direkt danach gestorben. Das war Dieter Wedel. Und ansonsten gab es offensichtlich in Deutschland weder in der Film- noch in der Fernseh- noch in der Theaterbranche irgendeinen missbräuchlichen Regisseur. Und das ist einfach nicht wahr.
8: Bemühungen von Journalistinnen und Journalisten, Fälle offenzulegen, scheiterten an Beweisen und dem Mut der Betroffenen, Täter anzuzeigen und gegen sie auszusagen, glaubt Schubert. Gleichzeitig werden Frauen immer präsenter in den Filmteams. Die Geschlechterverteilung sei häufig nahezu ausgeglichen, beobachtet Leslie Moulton. Auch sie ist Schauspielerin und Vorsitzende des Bundesverbandes Schauspiel.
10: Mittlerweile ist es eine Generationsgeschichte, und dass die älteren Generationen sich noch nicht unbedingt so umstellen können, wie die Jüngeren das machen, die eben mit diesem neuen Denken, mit der MeToo-Bewegung, dass die damit groß geworden sind. Und das sind die älteren Generationen nicht unbedingt. Da ist vielleicht bei manchen Leuten etwas schwieriger, den Schalter umzudrehen.
8: Die vielleicht wichtigste Errungenschaft für die Branche seit MeToo ist für Morten die Installation des Online-Angebotes Themis. Eine Anlaufstelle für alle, die Machtmissbrauch, sexuelle Übergriffe und Grenzüberschreitungen erleben. Hier werden Betroffene unterstützt. Vielleicht bremst sie sogar die Täter und Täterinnen aus, glaubt Leslie Morten. Und auch wenn Olaf Zimmermann vom Deutschen Kulturrat ein vorsichtig positives Fazit über die Entwicklung der Branche nach MeToo ziehen würde, ist bisher lediglich ein Anfang gemacht.
11: Besonders der Machtmissbrauch im Kulturbereich ist ein wirkliches Problem. Also das heißt, es muss weiterhin thematisiert werden. Es ist unangenehm, gerade auch für die Männer unangenehm. Gleichzeitig glaube ich aber trotzdem, dass es wichtig ist, dass wir auch sagen, wir stehen nicht mehr da, wo wir noch vor 10 Jahren gestanden sind, sondern es hat sich verbessert, aber es ist noch viel Luft nach oben.
8: Heute sei es selbstverständlich, dass Gremien, Vorsitze, Juries mit Männern und Frauen besetzt werden. Eine rein männliche Besetzung würde nicht mehr akzeptiert. Und auch am Set erlebt Schauspielerin Katharina Marie Schubert, dass sich viele sehr bemühen und offen sind, Veränderungen zu leben. Auch wenn das immer wieder zu Unsicherheiten führe.
9: Was kann man noch sagen? Wie verhält man sich und so weiter? Und das ist so ein Zustand, der manchmal so einem kleinen Eiertanz gleicht. Und der führt nicht gerade zu großer Entspannung. Aber da habe ich dann das Gefühl, da ist wenigstens etwas in Bewegung und man muss das stark bewahren. Und ich glaube, immer wenn ein Mann sagt, darf man das heute noch sagen, dann ist wahrscheinlich die Antwort nein.
8: Schubert orientiert sich mittlerweile an den jüngeren Kolleginnen, die viel selbstverständlicher Grenzen setzen können. Für sie ist MeToo noch nicht vorbei. Sondern markiert einen Zeitpunkt, der nicht nur ihre Perspektive auf die deutsche Film- und Fernsehbranche verändert hat.
2: Juliane Neubauer, wie die Filmbranche sich weiterentwickelt hat nach MeToo. Kommen wir zum Wetter. Diana Weise ist im Wetterstudio. Diana, ist es überall bedeckt momentan?
12: Noch nicht, denn in der Oberlausitz zwischen Spree und Neiße haben wir es immer noch mit Sonnenschein zu tun. Und hier ist es auch am wärmsten mit 18 Grad in Bautzen. Aber hier kommen die Wolken jetzt auch immer mehr an, sodass das nicht mehr lange für die Sonne reicht. Und allgemein werden die Auflockerungen sich heute auch in Grenzen halten, die dann von Westen auch noch auf uns zukommen. Im Moment wird ein Schauerband immer noch für Regen sorgen und das verlagert sich von Sachsen-Anhalt und Ostthüringen jetzt immer mehr nach Sachsen hinein, schwächt sich aber ab auf seinen Weg Richtung Osten. Und am Nachmittag, am Abend folgen neue Schauer, auch Gewitter sind dann mit dabei und die Temperaturen meistens dann so zwischen 17 und 23 Grad zu finden.
2: Und morgen dann auch wieder solche Schauerbänder, die über uns hinwegziehen?
12: Es sind zumindest noch Wolken da, die so ein bisschen Regen noch an einigen Stellen abwerfen können. Viel wird es aber nicht mehr sein. Früh gibt es die Sonne zu sehen, am Abend wird sie sich auch wieder durchsetzen. Und die Temperaturen sind ganz ähnlich. Am Freitag kommt dann ein Hochdruckgebiet. Das Pfingstwochenende ist also überwiegend sonnig und bis 30 Grad heiß.
2: Diana Weise mit diesen Aussichten. Dankeschön. Das sind Themen gleich hier bei uns aus dem Ebola-Ausbruch im Kongo ist jetzt ein internationaler Gesundheitsnotstand geworden. Einige Patienten werden ja auch nach Deutschland gebracht. Bestehen da Gefahren? Dazu Fragen an den Virologen Alexander Kekulé in einer Viertelstunde das Interview. Und wegen der ganzen Kriege in der Welt wird auch bei uns wieder mehr über Feldbetten und Notvorräte gesprochen. Aber wie der neue Zivilschutz organisiert werden soll zwischen Bund, Ländern und Kommunen, das berichten wir gleich.
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0: Um 8 Uhr mit Sophia Spiropoulos. Sachsens Wirtschaftsminister Dirk Panther hat die Pläne von Bundeswirtschaftsministerin Katharina Reiche zum Ausbau von Gaskraftwerken kritisiert. Der SPD-Politiker sagte dem MDR, wenn das Gesetz so komme, würden im Osten wahrscheinlich keine neuen Kraftwerke gebaut. Das sei nicht hinnehmbar. Der Energiekonzern LEAG erklärte, Reiche habe im vergangenen Jahr 2 neue Gaskraftwerke in Aussicht gestellt. Die Ministerin will 2 Drittel der neuen Gaskraftwerke in Süddeutschland errichten. Um das restliche Drittel soll sich ganz Deutschland bewerben. Heute beraten die Energieminister von Bund und Ländern. Die EU hat den Weg freigemacht für die vollständige Umsetzung des Zolldeals mit den USA. Vertreter des EU-Parlaments und der Mitgliedstaaten verständigten sich in der Nacht darauf, Zölle auf US-Industriegüter abzuschaffen und US-Agrar- und Fischereiprodukten einen besseren Marktzugang zu gewähren. Bei Verstößen der USA gegen Absprachen sollen die Vereinbarungen ausgesetzt werden können. US-Präsident Donald Trump hatte der EU mit 9 Zollaufschlägen gedroht und eine Frist bis Anfang Juli gesetzt, um den im Sommer vereinbarten Zolldeal in Kraft zu setzen. Kreml-Chef Wladimir Putin und der chinesische Staatschef Xi Jinping haben zum Auftakt ihres Treffens in Peking die enge Zusammenarbeit zwischen beiden Ländern betont. Zuvor hatte Xi Putin vor der großen Halle des Volkes mit militärischen Ehren empfangen. Putin will mit Xi über die internationale Politik beraten und einen geplanten Pipeline-Bau vorantreiben. Der Deutsche Landkreistag hat von Bundesinnenminister Alexander Dobrindt mehr Mittel für den Bevölkerungsschutz gefordert. Vizepräsident Götz Ulrich sagte dem MDR, die angekündigten 10 Milliarden Euro seien angesichts der geplanten 400 Milliarden für die Verteidigung zu wenig. Außerdem seien klare gesetzliche Regelungen nötig. Dabei gehe es um Zuständigkeiten zwischen Bund, Ländern und Kommunen. Das Bundeskabinett will heute über die Pläne beraten. In Görlitz suchen Einsatzkräfte nach dem Einsturz eines Hauses weiter nach zwei Frauen und einem Mann. Nach Angaben der Polizei wurden in der Nacht die Arbeiten vorübergehend eingestellt, um die Gasleitungen rund um das Gebäude vollständig zu leeren. Zudem wird eine Seitenwand zum Nachbarhaus abgestützt. Die Rettungskräfte gehen davon aus, dass Verschüttete bis zu 72 Stunden überleben können. Das Haus war am Montagabend eingestürzt. Das waren die Nachrichten. Zum Wetter mit den aktuellen Temperaturen. Auf dem Brocken Nebel und 6 Grad. Chemnitz noch keine Meldungen. Dresden bedeckt bei 11 Grad. Eisenach bedeckt 12. Erfurt bedeckt 12. Fichtelberg bedeckt bei 8 Grad. Gera leichter Regen bei 12. Görlitz leicht bewölkt 13. Halle leichter Regen 14. Leipzig ebenfalls leichter Regen und 14 Grad. Magdeburg leichter Regen 14. Meiningen bedeckt bei 10 Grad. Heute anfangs Schauer und dann Auflockerungen und Sonne. Am Nachmittag und Abend weitere Schauer und auch Gewitter, 17 bis 23 Grad. Morgen teils heiter, teils bewölkt und stellenweise etwas Regen, 17 bis 23 Grad. Und am Freitag teilweise Wolken, aber auch längere Sonne, längere Zeit Sonnenschein und trocken und dazu sommerlich warm. Der MDR-Verkehrsdienst. Vorsicht auf der A72 Richtung Leipzig. Zwischen Hartmannsdorf und Niederfrohna liegen mehrere Müllsäcke auf der Fahrbahn. A2 Richtung Hannover. Zwischen Irxleben und Alsleben 5 Kilometer stockender Verkehr an einer Baustelle. Nochmal die A2 Richtung Hannover zwischen Peine Ost und Lehrte Ost 10 Kilometer Stau an der Baustelle. A14 Richtung Magdeburg. Zwischen Dreieck-Partenaue und Leipzig Nordost 7 Kilometer Stau wegen Bauarbeiten. Auf der B100 zwischen Friedersdorf und Poch in beiden Richtungen 3 Kilometer Stau. Geblitzt wird auf der A4 Frankfurt Richtung Dresden zwischen Hermsdorf Ost und Rüdersdorf, A13 Richtung Berlin in Höhe Schwarzheide und auf der A14 Richtung Magdeburg in Höhe Wolmirstedt und auf der A73 Richtung Suhl zwischen Schleusingen und Suhl-Friedberg. Soweit der Verkehrsdienst, 8.04 Uhr.
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2: An diesem Mittwoch, den 20. Mai, Hanno Gries im Studio. Einen schönen guten Morgen wünsche ich. Wie geht's weiter mit der Energiewende? Wird die Windkraft und Solar noch ausgebaut? Und wo kommen die neuen Backup-Gaskraftwerke hin? Heute treffen sich die Energieminister von Bund und Ländern, um darüber zu beraten. Die Gaskraftwerke sollen ja immer dann Strom liefern, wenn Wind und Sonne fehlen. Und als Standorte will Wirtschaftsministerin Katharina Reiche Süddeutschland bevorzugen. Das wiederum sorgt hier bei uns im Osten, zum Beispiel in der Lausitz, für Frust, zumal konkrete Pläne für neue Gaskraftwerke schon in den Schubladen liegen. Ralf Geißler berichtet von einem potenziellen Standort.
13: Wir würden jetzt einmal da draußen rumlaufen und quasi das Baufeld mal anschauen.
14: Thomas Brandenburg läuft über das Gelände des Kohlekraftwerks Lippendorf bei Leipzig. Dampfende Kühltürme, ratternde Förderbänder. Hier im mitteldeutschen Revier will Brandenburg ein Gaskraftwerk bauen. Die Pläne liegen bereit.
13: Man braucht halt für den Kraftwerk vor allen Dingen eben Netzanschlüsse. Und was hier sehr gut vorliegt, ist halt zum Beispiel der Gasanschluss. Der Industriepark hier in Böhlen und Lippendorf ist eben an das Gashochdrucknetz angeschlossen. Diese Faktoren eben halt, den Stromanschluss und den Gasanschluss, davon gibt es nicht so viele Standorte. Und letztendlich, hier ist halt auf einen Platz.
14: Die Voraussetzungen sind ideal. Doch das heißt nicht, dass das Gaskraftwerk auch kommt. Bundeswirtschaftsministerin Katharina Reiche will beim Bau neuer Anlagen einen Schwerpunkt im Süden setzen. Zwei Drittel der neuen Gaskraftwerke sollen bevorzugt dort entstehen. So steht es in ihrem Gesetzesentwurf. Um das restliche Drittel kann sich ganz Deutschland bewerben. Für Sachsens Wirtschaftsminister Dirk Panther kein guter Fall. Vorschlag.
15: Wenn das Gesetz so kommt, wie es momentan vorgesehen ist, würde das bedeuten, dass wir wahrscheinlich als Osten leer ausgehen, was das Thema Gaskraftwerke angeht. Und das können wir nicht hinnehmen, weil wir haben hier Bedarfe, wir haben Großabnehmer. Wir müssen sicherstellen, dass wir beim Blackout auch das Netz wieder hochfahren können. Alles das muss gewährleistet sein. Deshalb kämpfen wir dafür, dass wir auch an den bisherigen Kraftwerkstandorten auch Gaskraftwerke bekommen.
14: Vor allem bei der LEAG sorgt Reiches Kraftwerksgesetz für Unmut. Der Energiekonzern betreibt fast alle großen Kohlekraftwerke im Osten und muss sie in den kommenden Jahren abschalten. Betriebsratschef Thomas Smith warnt vor den Folgen, wenn Alternativen fehlen.
16: Wenn ich mir das Kraftwerk in Schwalde angucke, eines der größten Industriekomplexe in der Lausitz, wird in 2 Jahren vollständig abgeschalten. Wir haben dort im Augenblick keinerlei Projekte für eine weitere Beschäftigung. Und das wäre Frust, auch weil etwas anderes versprochen wurde. Und diese Versprechen müssen eingehalten werden.
14: Smith sagt, Reiche habe der LEAG vergangenes Jahr 2 neue Gaskraftwerke in Aussicht gestellt. Das Unternehmen habe begonnen, Beschäftigte vorzubereiten.
16: Wir haben jetzt die Zeit genutzt und haben schon die ersten Lehrgänge für einen Gasoperator umgesetzt. Die Mitarbeiter haben schon die Qualifikation, um statt eines Braunkohlekraftwerks jetzt auch Gaskraftwerke betreiben zu können.
14: Doch ob sie dieses Wissen jemals brauchen? Wirtschaftsministerin Reiche lehnt ein Interview aus Zeitgründen ab. Ihr Haus begründet die Bevorzugung des Südens damit, dass dort nun einmal die energieintensive Industrie sitzt. Für Thomas Brandenburg greift das Argument zu kurz. Der Süden beziehe ja auch Windstrom aus dem Osten über Leitungen.
13: Ich sage mal, an windstarken Tagen können wir den Strom nach Süden transportieren, aber an windschwachen Tagen, da schaffen wir es dann nicht, den Strom nach Süden zu transportieren. Das wäre ja die Argumentation. Und die hinkt aus unserer Sicht.
14: Thomas Brandenburg hofft, dass das Kraftwerksgesetz im Bundestag noch angepasst wird. Betriebsrat Smith schlägt neben dem Südbonus einen Transformationsbonus vor. Neue Gaskraftwerke sollten verstärkt dort entstehen, wo Kohlekraftwerke schließen.
2: Ralf Geißler war das. Frust über Südbonus für neue Gaskraftwerke aus der Lausitz. 8:08 jetzt. Zur europäischen Außenpolitik. Zuletzt hatte US-Präsident Trump der EU ja mal wieder mit erhöhten Zöllen auf PKW und LKW gedroht, denn es geht ihm zu langsam in Sachen Zolldeal. Eigentlich hatte er ja mit EU-Kommissionspräsidentin von der Leyen eine Einigung. Aber bis in der EU, was in wirklich trockenen Tüchern ist, dauert's halt ein bisschen. In der vergangenen Nacht haben EU, Rat und Parlament deswegen nochmal beraten und sich geeinigt. Thomas Spickhofen.
17: 5 Stunden haben Parlament und Rat noch einmal miteinander verhandelt, bis 2 Uhr in der Nacht, dann stand das Ergebnis. Damit können US-Industriegüter zukünftig zollfrei in die EU eingeführt werden. Umgekehrt gilt für europäische Produkte bei der Einfuhr in die USA bereits ein 15% Zoll. Der soll erhalten bleiben. Allerdings haben Rat und Parlament ein paar Schutzklauseln eingezogen. So kann die Kommission zum Beispiel, wenn sich die USA nicht vollständig an die Vereinbarungen halten, Teile des Abkommens aussetzen. Das gilt auch, wenn mindestens 3 Mitgliedstaaten eine Überprüfung verlangen oder sich bestimmte Branchen besonders unter Druck sehen. Außerdem läuft das Abkommen Ende 2029 aus, wenn nicht vorher eine andere Entscheidung getroffen wird. Die Kommission muss Rat und Parlament alle 3 Monate Bericht erstatten, das erste Mal ein halbes Jahr nach Inkrafttreten. Jetzt müssen allerdings noch der Rat der 27 Mitgliedsländer und das Plenum des Parlaments dem Ergebnis der Unterhändler zustimmen. Im Rat kann das sehr schnell gehen. Im Parlament soll das im Juni passieren, sodass die Verträge mit den USA Anfang Juli unterzeichnet werden könnten.
2: Thomas Spickhofen aus Straßburg. Wegen der ganzen Kriege in der Welt wird ja auch bei uns wieder stark über Vorsorge diskutiert. Also Feldbetten, Schutzräume, Vorräte, also alles, was wir brauchen könnten im Notfall. Bundesinnenminister Dobrindt will dafür 10 Milliarden Euro zur Verfügung stellen. Und heute sollen die Pläne vom Bundeskabinett beschlossen werden. Darin werden vor allem Hilfen für das Technische Hilfswerk angekündigt. Eine Einrichtung des Bundes. Wie kommt das jetzt bei den Ländern und Kommunen an? Reicht das aus, um die Bevölkerung im Krisenfall zu schützen? Nils Buhler hat nachgefragt.
18: Thüringens Innenminister Georg Mayer gibt zu, Dobrindts Pakt für den Bevölkerungsschutz hat ihn überrascht.
19: Wir hätten uns natürlich gerne eingebracht, wie die 10 Milliarden, die jetzt im Raum stehen, wie man die einsetzt. Und was aus Länderperspektive notwendig ist, zum Beispiel das Thema Schutzräume, aber auch das Thema Warnung der Bevölkerung, Sireneninfrastruktur, wie die ausgebaut werden können und so weiter. Wir haben die Expertise hier vor Ort.
18: Dass der Bundesinnenminister das Thema Bevölkerungsschutz zur Chefsache mache, sei erstmal gut, das Konzept aber noch zu dünn.
19: Da brauchen wir natürlich auch die Unterstützung des Bundes, hier die Länder auch entsprechend auszustatten, dass wir unsere Aufgabe wahrnehmen können den Bereich des Katastrophenschutzes.
18: Bei Naturkatastrophen und schweren Unglücksfällen sind zunächst die Länder und Kommunen zuständig. Der Zivilschutz im Verteidigungsfall ist dagegen Aufgabe des Bundes. Beides, also Zivilschutz und Katastrophenschutz, wird mit dem Begriff Bevölkerungsschutz zusammengefasst. Auch wenn die Zuständigkeiten zwischen Bund, Ländern und Kommunen damit geregelt scheinen, ist das in der Praxis dann doch oft nicht so klar, findet Götz Ulrich. Er ist Landrat des Burgenlandkreises und zugleich Vizepräsident des Deutschen Landkreistages.
20: Für uns wäre, bevor investiert wird, zunächst mal wichtig, dass man klare gesetzliche Regelungen hat, die die Zuständigkeiten zwischen Bund, Ländern und uns Kommunen, also den Landkreisen und Gemeinden, zuweisen.
18: Und dann, so findet Ulrich, sind die von Dobrindt angekündigten 10 Milliarden Euro bis 2029 zu wenig.
20: Wenn Sie das mit den Verteidigungsausgaben in demselben Zeitraum vergleichen, reden wir über 400 Milliarden. Der Zivilschutz ist aber nichts anderes als die andere Seite derselben Medaille. Also wir brauchen natürlich eine funktionale zivile Struktur in einer solchen Krisensituation.
18: Der Vizepräsident des Deutschen Landkreistages hofft, dass die Mittel noch einmal aufgestockt werden.
2: Der Bericht von Nils Buhler. Gerade noch vor ein paar Tagen hatte ja das chinesische Regime dem US-Präsidenten den roten Teppich ausgerollt, wortwörtlich, ihn mit Komplimenten überschüttet, gleichzeitig aber auch deutlich gezeigt, welche Machtmittel man mittlerweile in der Hand hat, als Großmacht in Asien, auch Taiwan gegenüber. Und momentan stattet der russische Diktator Wladimir Putin China einen zweitägigen Besuch ab. Bei diesen Gesprächen auf Einladung von Staatschef Xi Jinping soll es um den Ausbau der sogenannten strategischen Partnerschaft beider Länder gehen. Und dazu konnte ich vorhin reden mit unserem Korrespondenten Maximilian Seib in Peking.
21: Guten Morgen.
2: Wie ist denn der Besuch bisher verlaufen? Also auch so mit rotem Teppich und genauso glanzvoll wie bei Trump?
21: Ja, auch für Putin wurde der rote Teppich ausgerollt. Es wird natürlich jetzt ganz genau verglichen, der Besuch des US-Präsidenten letzte Woche, der russische Staatschef diese Woche. Und man muss sagen, das Programm ist relativ ähnlich. Wie Trump hat auch Putin gleich zwei Begrüßungszeremonien bekommen. Die erste gestern Abend schon bei seiner Anlandung am Flughafen. Da war der Außenminister, der chinesische, da, Wang Yi. Eine Militärkapelle hat aufgespielt. Junge Chinesinnen und Chinesen haben begeistert mit Fähnchen geschwenkt, so wie Trump das auch bekommen hat. Heute dann Begrüßungszeremonie Nummer zwei, in dem Fall dann jetzt mit Chinas Staats- und Parteichef Xi. Die ist von einer halben Stunde zu Ende gegangen. Später werden die beiden auch noch Tee zusammen trinken, so wie Xi das mit Trump auch gemacht hat. Es wird einen festlichen Akt geben, aber klar ist, neben diesen schönen Bildern für die eigenen Staatsmedien soll natürlich auch konkret verhandelt werden. Insgesamt 40 Dokumente, hat man vorher gesagt, von Seiten des Kremls sollen heute unterschrieben werden.
2: Also ist strategische Partnerschaft nicht nur eine Worthülse ohne Inhalt, sondern schon eine echte Partnerschaft?
21: Also es ist eine echte Partnerschaft. Die Beziehung von Xi und Putin trägt ja seit Jahren das Label Freundschaft ohne Grenzen. Verkündet wurde das damals wenige Wochen, bevor Russland die Ukraine überfallen hat. China ist Russlands wichtigster Wirtschaftspartner, gerade seit dem russischen Angriffskrieg. Denn China liefert Waren, die Russland sonst nicht mehr bekommt durch die Sanktionen des Westens. Da geht es um Maschinen, Elektronik, Chips, also auch Güter, die man zivil und auch militärisch nutzen kann, sogenannte Dual-Use-Güter. Und gleichzeitig bezieht China große Mengen an Öl und Gas aus Russland, die eben nicht mehr an den Westen geliefert werden durch die Sanktionen. Das heißt, Russland braucht China, China profitiert von Russland. Das ist eine sehr enge Beziehung, aber klar ist, China ist mittlerweile der stärkere Partner.
2: Was ist denn eigentlich die Strategie dahinter? Also warum hat China so ein Interesse daran, mit Putin, der ist ja schließlich Kriegsherr, gemeinsame Sache zu machen, wenn man doch auch gleichzeitig weiß, dass man sich da vom Westen dann doch sehr stark entfernt?
21: Also die kommunistische Regierung in Peking, die ist sich durchaus bewusst, wie das zum Beispiel in Europa ankommt. Aber man weiß hier eben auch, dass der Westen China trotzdem braucht. Also die Volksrepublik ist wirtschaftlich zu wichtig. Und wenn wir nun mal drauf schauen, wer in den vergangenen Monaten alles hier war, eben nicht nur Trump und Putin, sondern auch Kanzler Merz, Frankreichs Präsident Macron, der britische Premier Starmer. Und sie alle haben gesagt, als sie hier in Peking waren, wir wollen bessere Wirtschaftsbeziehungen zu China. China profitiert aktuell stark davon, dass Donald Trump so viel Porzellan zerschlägt außenpolitisch. Da kann man sich als Stabilität. Anker präsentieren in dieser chaotischen Zeit, so ist zumindest die Lesart hier in Peking. Man muss auch sagen, die USA und Europa, das sind wichtige Märkte für China, aber Russland ist seit Jahren ein loyaler, wichtiger Partner, wirtschaftlich wie politisch. Und das gibt man nicht auf, nur weil es im Westen vielleicht dem einen oder anderen nicht passt.
2: Maximilian Seib war das, unser Korrespondent in China. Und damit in einer halben Minute 8.16 Uhr unser Top-Thema heute Morgen. Sachsens SPD-Wirtschaftsminister Dirk Panther, der die Pläne von Bundeswirtschaftsministerin Katharina Reiche zum Ausbau von Gaskraftwerken kritisiert. Er sagt, wenn das Gesetz so komme, würden im Osten wahrscheinlich keine neuen Kraftwerke gebaut. Und das sei nicht hinnehmbar. Was heute noch wichtig wird, mit Sophia Spiropoulos.
0: Das Bundeskabinett will heute die geplante Reform der Fahrschulausbildung auf den Weg bringen. Die Pläne von Verkehrsminister Patrick Schnieder sollen den Erwerb des Führerscheins einfacher und günstiger machen. Vorgesehen sind etwa Online-Theoriestunden, weniger Sonderfahrten und ein kürzerer Fragenkatalog. Der Landtag in Sachsen-Anhalt will heute einen Gesetzentwurf zur Kulturförderung verabschieden. Außerdem soll das Rettungsdienstgesetz reformiert werden. Das soll den landesweiten Einsatz von Telenotärzten und Gemeindenotfallsanitätern ermöglichen. Auf der Tagesordnung steht auch der Streit um das Amäus-Klinikum im Salzlandkreis. In Wien wird heute das Urteil gegen einen mutmaßlichen Komplizen des ehemaligen Wirecard-Chefs Jan Marszalek erwartet. Der ehemalige österreichische Verfassungsschützer Egisto Ott soll für den russischen Geheimdienst spioniert haben. Außerdem werden ihm Amtsmissbrauch und Bestechlichkeit vorgeworfen. Das Wetter. Heute anfangs Schauer, dann Auflockerungen und Sonne. Am Nachmittag und am Abend weitere Schauer und auch Gewitter. 17 bis 23 Grad. Morgen teils heiter, teils bewölkt und stellenweise etwas Regen. Ebenfalls 17 bis 23 Grad. Der MDR-Verkehrsdienst A2 Richtung Hannover zwischen Irxleben und Alsleben. 5 Kilometer stockender Verkehr an einer Baustelle. A4 Görlitz Richtung Dresden zwischen Ottendorf-Okrilla und Dreieck Dresden-Nord. 4 Kilometer Stau durch einen defekten LKW auf der rechten Spur. A14 Richtung Magdeburg zwischen Dreieck-Partenau und Leipzig-Nordost. 7 Kilometer Stau wegen Bauarbeiten. Auf der B100 zwischen Friedersdorf und Poch in beiden Richtungen 3 Kilometer Stau. Soweit der MDR-Verkehrsdienst. 8.18 Uhr.
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2: Wir müssen über eine meistens tödliche Virusinfektion reden. Es geht um den Ebola-Ausbruch in Zentralafrika, also im Kongo und Uganda. Die Weltgesundheitsorganisation, die WHO, die hat jetzt den internationalen Gesundheitsnotstand erklärt. Und jetzt kann man ja sagen, ja, okay, gut, Ebola, es kommt ja in Zentralafrika vor, aber einige Patienten werden auch gerade nach Deutschland zur Behandlung geflogen. Und da wir durch die Pandemie wissen, wie krass sich Viren ausbreiten können, stellen sich ein paar Fragen. Und die kann ich hoffentlich loswerden an den Virologen Alexander Kekulé, bekannt natürlich auch noch aus den MDR-Podcasts Kekulés Corona- bzw. Gesundheitskompass. Herr Kekulé, ich grüße Sie, hallo.
3: Hallo, Herr Gries.
2: Wenn die WHO diesen internationalen Gesundheitsnotstand erklärt, ist das jetzt nur eine Formalie oder besteht da wirklich ein Notstand?
3: Ja, das ist ein Notfall, das heißt dort eher Notfall als Notstand. Und das machen die immer dann, wenn eine Infektionskrankheit sich über mehrere Landesgrenzen ausbreitet. Und damit will die WHO sozusagen sagen, okay, wir sind jetzt diejenigen, die Empfehlungen ausgeben, wie man das bekämpft. Mehr ist es nicht und es hat überhaupt nichts mit dem Risiko für Europa zu tun.
2: Okay, das klingt dann ja doch erstmal wie eine Formalie. Dann widmen wir uns doch mal dem US-Amerikaner, der in die Charité geflogen wird. Möglicherweise kommt die Familie, also Frau und 4 Kinder dann ja auch noch nach. Schließen Sie aus, Herr Kekulé, dass das Ebola-Virus ausbricht und in der Bevölkerung um sich greifen kann?
3: Also durch diesen Transport wird es definitiv nicht ausbrechen. Das würde ich jetzt einfach mal ausschließen. Das ist eine der am besten gesichertsten Festungen, die es überhaupt noch gibt in Deutschland. Das sind diese 7 Stationen für hochinfektiöse Patienten. Wir haben ja auch in Leipzig eine.
2: Ja, St. Georg.
3: Und genau, und die sind also wirklich in der Lage, sowas zu machen. Die haben das übrigens auch schon 2014, 2015 bei dem Ebola-Ausbruch in Westafrika gemacht. Das heißt also, da muss man sich absolut keine Sorgen machen. Das ist trainiertes Personal, die üben das zweimal im Jahr. Die arbeiten da in Schutzanzüge wie im Raumschiff. Es gibt Unterdruck in den Stationen. Die Luft, die dort rausgeht, wird durch Filter gejagt. Und alles, was die Station oder das Krankenzimmer verlässt, wird autoklaviert, also keimfrei gemacht. Also da muss man wirklich absolut keine Angst haben. Ich würde aber eher in eine andere Richtung deuten wollen. Es ist so, dass wir natürlich dort jetzt einen Ausbruch haben, der sowohl in der Demokratischen Republik Kongo als auch in Uganda vorhanden ist. Aus den jeweiligen Hauptstädten Kinshasa und Kampala sind schon erste Verdachtsfälle gemeldet worden und der Ausbruch läuft schon sehr lange. Ich vermute, es gibt eine riesige Dunkelziffer, mindestens doppelt so viele Fälle, wie jetzt bekannt sind. Und deshalb besteht ein reales Risiko, dass Personen, die infiziert sind, ins Flugzeug steigen und nach Europa fliegen. Und da meine ich, sollte man eher ansetzen bei denen, wo man gar nicht weiß, dass sie infiziert sind, nicht dieser eine Amerikaner, der ja mit Ansage kommt. Ich glaube, man muss da was tun, dass die Einreisenden gewarnt werden, dass man ihnen sagt, was sie bei Symptomen machen sollen, wo die Adressen von diesen 7 Zentren in Deutschland sind, wo sie dann bitte hingehen sollen und solche Sachen.
5: Jetzt habe ich auch gerade gelernt, Ebola ist nicht gleich Ebola. Es gibt mehrere Virenstämme. Einer davon ist wohl fast immer tödlich, andere zu nicht so ganz so hohen Prozentgraden, also 50% beispielsweise. Mit welchem Stamm haben wir es denn jetzt hier zu tun?
3: Der heißt Bundibugyo, lustiger Name. Das ist ein Dorf irgendwo in Uganda, wo der zum ersten Mal beobachtet wurde, 2007 meine ich. Und der ist erst zweimal ausgebrochen, 2012 dann zum zweiten Mal, sodass man nicht genau weiß, wie tödlich der ist. Ja, der klassische Zaire-Stamm, wie der andere heißt, von dem Sie gesprochen haben, da ist ziemlich sicher, dass der zumindest unter afrikanischen Bedingungen über 50% Tote fordert. Und hier waren die Zahlen bei den 2 Ausbrüchen etwas geringer. Da würde ich aber jetzt nicht meine Hand für ins Feuer legen.
5: Und Sie haben es angesprochen, 2014 war schon mal ein Ebola-Patient hier in Leipzig, im St. Georg. Der ist damals trotz aller Behandlung aber dann gestorben. Was hat sich denn in diesen 12 Jahren seitdem in der Forschung getan? Also können wir Ebola-Erkrankte heute besser behandeln als damals?
3: Unwesentlich. Also die Therapie ist leider ganz ähnlich wie damals. Die deutschen Zentren sind wirklich die besten der Welt oder gehören zu den besten der Welt. Wenn dann jemand stirbt, dann war einfach nichts zu machen in dem Fall. Was besser geworden ist, ist, dass wir einen Impfstoff haben und zwar gegen diesen Zaire-Typ. Der wirkt auch, der ist zugelassen meines Wissens sogar, wird von der WHO grundsätzlich empfohlen. Es ist nur nicht klar, ob der, oder es ist eigentlich klar, dass er nicht direkt perfekt wirkt gegen dieses aktuelle Virus, dieses Bundibugyo-Virus. Es gibt viele Tierversuche, wo man gesehen hat, ein gewisser Schutz ist gegeben, sodass ich eigentlich dafür plädieren würde, auch wenn die WHO da bisher zögerlich ist, das Hilfspersonal in den betroffenen Regionen mit dem vorhandenen Zaire-Impfstoff zu impfen. Es wird wahrscheinlich kein hundertprozentiger Schutz sein, aber ein bisschen was hilft's auf jeden Fall. Und jemand, der geimpft wurde, auch mit einem nicht perfekt passenden Impfstoff, der hat natürlich viel bessere Überlebenschancen, gerade wenn er sich in solchen Ländern infiziert, wo dann die Therapiemöglichkeiten nicht so optimal sind.
5: Und außer des Impfens kann man dort vor Ort jetzt noch was anderes tun, um die Epidemie wieder einzudämmen?
3: Naja, da macht man das normale Kontaktverfolgung, das klassische Programm, was wir aus Westafrika kennen. Da werden dann solche Ebola-Behandlungszentren aufgebaut mit Zelten. Das hat eigentlich die Organisation Ärzte ohne Grenzen standardisiert damals bei dem westafrikanischen Ausbruch. Das wird jetzt dort auch gemacht. Man muss dazu sagen, in der Demokratischen Republik Kongo hatten die bisher schon 16 Ebola-Ausbrüche. Das ist Nummer 17. Ja. Die wissen eigentlich, was man da zu tun hat. Das Problem ist nur, diese Region dort, die heißt Ituri, die ist da im Nordosten des Kongo, ganz in der Ecke oben an der Grenze zum Südsudan und andererseits eben zu Uganda. Da gibt es seit vielen Jahren Bürgerkrieg. Da gibt es 2 Stämme, die sich bekriegen seit der Kolonialzeit, als das noch Belgisch-Kongo hieß. Da haben sich die Hema und die Lendu immer bekämpft. Das ist bis heute so und es ist wahnsinnig schwierig, auch bei dem letzten Ausbruch, den es dort gab, Hilfspersonal hinzubringen. Also das ist das Hauptproblem, dass man es mit einer wirklichen sozial sehr, sehr instabilen Region zu tun hat.
5: Zu diesem aktuellen Ebola-Ausbruch in Zentralafrika habe ich gesprochen mit Professor Alexander Kekulé, Virologe. Herzlichen Dank für Ihre Zeit, Herr Kekulé.
3: Sehr gerne, danke.
5: Und damit 8.24 Uhr.
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5: Und da geht es heute um die Mitgliedschaft in einer der beiden großen Kirchen, beziehungsweise um den Austritt aus derselben. Da fragt Frank Fischer aus Ebersbach bei Radeberg, warum der Kirchenaustritt eines Kindes so kompliziert ist.
6: Warum müssen dafür beide Elternteile persönlich beim Standesamt erscheinen? Warum reicht keine Vollmacht oder eine Online-Austrittserklärung aus?
5: Zu diesen Fragen jetzt Stefan Kloss.
22: Um es kurz zu machen, ein unkomplizierter Online-Austritt aus der katholischen oder der evangelischen Kirche ist in Deutschland nicht möglich. Dazu teilte das Bistum Magdeburg auf eine Anfrage von MDR aktuell schriftlich mit.
23: Das Kirchen- und Staatskirchenrecht in Deutschland ist föderal geregelt. In Sachsen-Anhalt regelt das Kirchenaustrittsgesetz den Kirchenaustritt. Demnach ist der Kirchenaustritt ein formaler Verwaltungsakt, der im Standesamt zu vollziehen ist.
22: So ähnlich ist es in ganz Deutschland. Bedeutet, ein Austrittswilliger muss vor dem jeweiligen Standesamt eine kostenpflichtige Erklärung abgeben. So wie man auch bei einer Eheschließung vor dem Standesamt erscheinen muss. Mit diesem formalen Akt endet dann auch die Kirchensteuerpflicht. In den Augen der Kirchen bedeutet das jedoch noch keinen endgültigen Austritt aus der geistigen Glaubensgemeinschaft. Die Deutsche Bischofskonferenz beispielsweise schreibt auf ihrer Webseite:
23: In einem pastoralen Schreiben wendet sich der zuständige Pfarrer an den Ausgetretenen und lädt ihn zu einem Gespräch ein, das die Beweggründe, aber auch die Folgen zum Inhalt haben soll, die der Kirchenaustritt nach sich zieht. Es gibt zudem Gelegenheit, dafür zu werben, dass der Kirchenaustritt rückgängig gemacht wird.
22: Der Fall unseres Hörers ist speziell, weil das Kind nicht volljährig ist, müssen die Eltern den Austritt ihres Kindes beim Standesamt persönlich erklären. Während der Corona-Zeit verließen besonders viele Gläubige die beiden großen Kirchen. Carsten Freerk leitet die Forschungsgruppe Weltanschauung. Nach seiner Beobachtung habe sich
4: in den letzten Jahren, Jahrzehnten eine immer größere Entfremdung zwischen den Klerikern, also der Amtskirche, und den Gläubigen aufgebaut. Und diese Entfremdung, dass die Leute sagen, die Kirche ist für mich unglaubwürdig geworden, ich kann mit Kirche nichts anfangen, sie interessiert mich nicht, das ist der eigentliche Hintergrund. Wenn dann noch aktuelle Anlässe wie der Umgang der Kleriker mit den Missbrauchsfällen und so weiter dazukommen, dann sagen die Leute, das war es dann eigentlich.
22: Zu ähnlichen Erkenntnissen kommt die 6. Kirchenmitgliedschaftsuntersuchung aus dem Jahr 2024. Die 700-seitige Studie wurde von den beiden Kirchen veröffentlicht. Befragt wurden ehemalige Mitglieder nach ihren Austrittsgründen. Sie gaben unter anderem an:
23: Wegen Skandalen, zum Beispiel sexuellem Missbrauch, weil man auch ohne Kirche christlich sein kann, weil die Kirche als unglaubwürdig empfunden wird, weil man durch den Austritt Kirchensteuern sparen kann.
22: Eine Studie des Sozialwissenschaftlichen Instituts der Evangelischen Kirche in Deutschland fand außerdem heraus, die Bindung der Mitglieder an ihre Kirche ist zur Konfirmationszeit am höchsten. Aber später würden sie im Erwachsenenalter immer mehr zweifeln, auch aufgrund der Skandale, und häufig bei nächster Gelegenheit austreten.
5: Stefan Kloss war das für unsere Rubrik Hörer machen Programm. Wir sind beim Wetter. Diana Weise im Wetterstudio. Diana, wie entwickelt sich der Tag?
12: Wir haben es heute sehr wechselhaft. Wolken gibt es derzeit reichlich. So ein paar Auflockerungen für die Sonne entstehen aber auch immer mal. Und die Regenschauer, die wir jetzt schon haben, einmal von Sachsen-Anhalt bis in die Westhälfte Sachsens und nach Ostthüringen, die ziehen weiter nach Osten. Es folgen dann am Nachmittag und Abend spätestens die nächsten Schauer von Westen her. Und auch Gewitter sind dann mit dabei bei 17 bis 23 Grad.
5: Okay, wie entwickelt sich dann das dann in den nächsten Tagen? Bleibt so wechselhaft?
12: Morgen ist zumindest noch mit dichteren Wolken zu rechnen und ab und zu mal mit ein bisschen Regen, also nicht mehr so viele Schauer wie heute wird es geben. Und danach ist es trocken, also ein Hochdruckgebiet kommt so langsam zu uns, wird schon am Freitag Sommertemperaturen bringen, 21 bis 26 Grad, am Sonnabend dann 30 Grad und auch die Feiertage haben durchaus bis 28 Grad zu bieten.
5: Das Wetter mit Diana Weise. Dankeschön.
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5: Mit diesen Themen in der kommenden halben Stunde bis um 9. Wer ein Elektroauto kauft, der kann ja wieder staatliche Prämie beantragen. Und Tausende machen das gerade. Das gerade freigeschaltete Portal der Bundesregierung, das war erstmal überfordert zu Beginn. Zu dieser neuen Förderung gleiche Kommentare deutscher Medien. Und dann wollen wir uns noch in Görlitz nach dem Einsturz des Hauses umhören, wie dort die Situation jetzt ist.
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0: Um 8:30 Uhr mit Sophia Spiropoulos. Sachsens Wirtschaftsminister Dirk Panther hat die Pläne von Bundeswirtschaftsministerin Katharina Reiche zum Ausbau von Gaskraftwerken kritisiert. Der SPD-Politiker sagte dem MDR, wenn das Gesetz wie vorgesehen komme, würden im Osten wahrscheinlich keine neuen Kraftwerke gebaut. Das sei nicht hinnehmbar. Der Energiekonzern LEAG erklärte, Reiche habe im vergangenen Jahr 2 neue Gaskraftwerke in Aussicht gestellt. Die Ministerin will 2 Drittel der neuen Gaskraftwerke in Süddeutschland errichten. Um das restliche Drittel soll sich ganz Deutschland bewerben. Die USA werden in den kommenden Jahren weitere Truppen aus Europa abziehen. Der oberste NATO-Kommandeur US-General Alexis Grinkevich sagte nach einem Treffen in Brüssel, den Verbündeten solle aber genug Zeit eingeräumt werden, um die wegfallenden Streitkräfte zu ersetzen. Einen Zeitplan und Zahlen nannte er nicht. Erst vor kurzem hatte US-Präsident Donald Trump angekündigt, 5000 Soldaten aus Deutschland abzuziehen. Die Berliner Charité hat einen US-Amerikaner aufgenommen, der an Ebola erkrankt ist. Laut Bundesgesundheitsministerium wurde der Patient auf eine Sonderisolierstation gebracht. Der Arzt hatte sich in der Demokratischen Republik Kongo infiziert, wo sich das Virus gerade stark ausbreitet. Die Regierung dort hatte gestern rund 130 Ebola-Tote und über 500 Verdachtsfälle gemeldet. Der Virologe Alexander Kekulé sagte dem MDR, er rechne mit einer hohen Dunkelziffer. Die Zahl der Infizierten liege vermutlich doppelt so hoch. In der Bundesregierung wird weiter über eine Erhöhung der Tabaksteuer diskutiert. Finanzminister Lars Klingbeil hatte angekündigt, die möglichen Mehreinnahmen zu nutzen, um den Haushalt zu konsolidieren. Widerspruch kommt jetzt vom Sucht- und Drogenbeauftragten Hendrik Streeck. Der CDU-Politiker sagte der Bild-Zeitung, die Tabaksteuer dürfe nicht zur stillen Haushaltssanierung verwendet werden. Die Mehreinnahmen müssten zweckgebunden ins Gesundheitswesen fließen, wo Tabak enorme Kosten verursache. In Thüringen wird die ehrenamtliche Feuerwehrausbildung wieder erleichtert. Wie ein Sprecher mitteilte, hat das Bildungsministerium dafür wieder 5 Tage Bildungsurlaub genehmigt. So könne die Grundausbildung wieder in einem einwöchigen Vollzeitkurs erfolgen, statt an mehreren Wochenenden. Der Bildungsurlaub war für knapp 6 Monate ausgesetzt gewesen, weil sich ein Arbeitgeber im Landkreis Saalfeld-Rudolstadt beschwert hatte. Das waren die Nachrichten. Zum Wetter mit den aktuellen Temperaturen. Aus Atern derzeit noch keine Meldungen. In Dresden bedeckter Himmel und 12 Grad. Eisenach stark bewölkt 12. Erfurt stark bewölkt 13. Gardelegen ebenso. Hoyerswerda bedeckt 15. Magdeburg stark bewölkt 14. Neuhaus am Rennweg bedeckt und Regen bei 8 Grad. Oschatz bedeckt 15. Plauen leichter Regen bei 12 Grad. Wernigerode stark bewölkt 13. Lutherstadt-Wittenberg leichter Regen bei 15 Grad. Heute viele Wolken, gelegentlich Schauer, am Nachmittag und am Abend auch Gewitter, 17 bis 23 Grad. In der Nacht abklingende Schauer und zunehmend aufgelockert, 11 bis 7 Grad. Morgen teils heiter, teils bewölkt und stellenweise etwas Regen, 17 bis 23 Grad. Der MDR-Verkehrsdienst. A2 Richtung Berlin zwischen Ciesar und Wohlin steht ein defekter LKW auf der rechten Spur im Baustellenbereich. A2 Richtung Hannover zwischen Erxleben und Alsleben 5 Kilometer stockender Verkehr an einer Baustelle. A4 Frankfurt Richtung Dresden zwischen Siebenlehn und Dreieck-Nossen ist nach einem Unfall nur eine Spur frei. A4 Görlitz Richtung Dresden zwischen Pulsnitz und Dreieck Dresden-Nord 4 Kilometer Stau. A9 Richtung Berlin, Vorsicht zwischen Bad Kloster-Lausnitz und Eisenberg, ungesicherte Unfallstelle. A14 Richtung Magdeburg zwischen Naunhof und Leipzig-Nordost, 7 Kilometer Stau wegen Bauarbeiten. A73 Richtung Bamberg zwischen Untersimau und Bad Staffelstein, Stau und stockender Verkehr. Auf der B100 zwischen Friedersdorf und Puch in beiden Richtungen 3 Kilometer Stau. Soweit der MDR-Verkehrsdienst, 8.34 Uhr.
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2: Mit Hanno Gries im Studio, schönen guten Morgen. Wer seit Jahresanfang ein Elektroauto bestellt hat oder das meinetwegen jetzt demnächst macht, der kann wieder eine staatliche Prämie beantragen. Die Förderung ist sozial gestaffelt und soll auch Haushalte mit kleineren Einkommen erreichen. Bis zu maximal 6.000 Euro gibt es. Schon kurz nach dem Start des Online-Portals gab es da großen Andrang. Aber die ganze Prämie ist nicht unumstritten. Dazu jetzt hier Kommentare deutscher Medien.
9: Nein, die Elektromobilität braucht keine Anschubfinanzierung mehr, stellt die Volksstimme aus Magdeburg fest.
13: Das Angebot an E-Autos ist breiter geworden, das Ladenetz enger geknüpft. Und die Benzinpreise tun angesichts des Iran-Krieges ein Übriges. Die Rettung der deutschen Autoindustrie wird die Prämie auch nicht sein. Schließlich gilt sie für alle Marken. Die Milliarden könnte man an anderer Stelle im Haushalt gut gebrauchen. Dass die Förderung nur für Privatleute ist, begrüßt die Badische Zeitung aus Freiburg, meint aber: Umso unverständlicher ist, dass für den Kauf von Gebrauchtwagen keine Förderung vorgesehen ist. Zwar sind fabrikneue Elektroautos zuletzt deutlich günstiger geworden, aber sie bleiben mit Listenpreisen von mindestens 17.000 Euro für viele Menschen mit kleinem Geldbeutel immer noch unerschwinglich. Sozial gerechter und obendrein klimawirksamer wäre es, stattdessen auf die Förderung der umstrittenen Plug-in-Hybride zu verzichten. Die Wirtschaftswoche aus Düsseldorf schreibt mit Blick auf die deutlich gestiegenen Verkaufszahlen bei E-Autos: Wirklich notwendig ist die Prämie also nicht. Geradezu abstrus mutet sie an, wenn man das gleichzeitige Werben der Bundesregierung in Brüssel um die Interessen der Verbrennerindustrie verfolgt. Nachdem die EU-Kommission nach massivem deutschen Druck von ihrem ab 2035 geplanten de facto Zulassungsverbot dann neuer Verbrenner abrückte und zahlreiche Lockerungen und Umdefinitionen vornahm, nimmt die deutsche Bundesregierung derzeit vermehrt die Flottengrenzwerte der EU ins Visier. Und die Augsburger Allgemeine findet: Aus Gründen der Verlässlichkeit muss die schwarz-rote Koalition die Förderung dennoch beibehalten. Schon aus Eigenschutz heraus kann sie sich keine weiteren Chaosnachrichten erlauben, denn bei Wählern und Wirtschaft hat das Regierungsbündnis beinahe allen Kredit verspielt. Die E-Autoprämie sollte aber die letzte sein, die eine Bundesregierung für eine Technologie bereitstellt, die bereits am Markt etabliert ist.
14: Zur Förderung für E-Autos waren das die Kommentare. Die Regierungskoalition aus CDU, CSU und SPD ringt ja mit ihren schlechten Umfragewerten, natürlich auch der kriselnden Wirtschaft, dem hohen Erwartungsdruck und daraus folgend Unzufriedenheit auch in den eigenen Reihen. Zuletzt hatten Union und SPD auch öffentlich verkündet, jetzt aber mal Schluss mit den Zankereien, es soll wieder an einem Strang gezogen werden. Und wohl auch, um das nochmal zu unterstreichen, hat Kanzler Merz gestern die SPD-Fraktion im Bundestag besucht. Philipp Eckstein.
15: Die Ausgangslage vor dem Besuch des Kanzlers bei der SPD-Fraktion im Bundestag: schwierig. Die vergangenen Wochen für die schwarz-rote Koalition waren durchwachsen. Auch Friedrich Merz hatte da seinen Anteil.
16: Ich bin sehr geduldig gewesen mit unserem sozialdemokratischen Partner,
15: erklärte er vor zwei Wochen und forderte, es sei Zeit
16: für mehr Kompromissbereitschaft auch auf Seiten der SPD.
15: Bei der SPD war und ist man über diese und ähnliche Äußerungen des Kanzlers wenig amüsiert. Wenig amüsiert aber auch die Abgeordneten von CDU und CSU, wenn Bärbel Baas verkündet:
24: Wenn es nach der SPD und nach mir persönlich geht, fassen wir das Thema Arbeitszeit gar nicht erst an.
15: So die SPD-Co-Chefin und Arbeitsministerin zuletzt.
24: Aber es steht im Koalitionsvertrag.
15: Beim Besuch des Kanzlers in der SPD-Fraktion soll jetzt aber miteinander gesprochen werden und nicht weiter übereinander. Gedränge im Fraktionssaal, viel Presse, ein beliebtes Motiv der Fotografen, Friedrich Merz und sein Namensschild. Natürlich mit dem roten Logo der SPD-Fraktion.
25: So, ich bitte dann alle, die nicht der Fraktionssitzung beiwohnen wollen und können und sollen, den Fraktionsraum zu verlassen.
15: Presse raus, die Ansage von SPD-Fraktionschef Matthias Mirsch. Danach eine knappe Stunde Aussprache mit dem Kanzler. Der sagt beim Rausgehen:
26: Sehr gute Diskussion in einer gut laufenden Koalition.
15: Ob es von den SPD-Abgeordneten viel Kritik gab:
26: Wir haben wirklich offen über viele Themen miteinander gesprochen und es war eine ausgesprochen gute Atmosphäre.
15: Ein guter Austausch, das wolle man jetzt häufiger tun, ist danach auch von der SPD zu hören. Sebastian Roloff:
27: Es schadet ja nicht, sich auch mal über die Parteigrenze hinweg auszutauschen. Und ich glaube, es war gut, dass er an die gemeinsame Verantwortung für die Situation jetzt im Land und auch die Situation der Koalition appelliert hat. Und das ist, glaube ich, auf beiden Seiten durchaus gesehen worden. Und so gesehen war es ein wohltuender Besuch.
15: Und sein SPD-Fraktionskollege Armand Zorn berichtet:
28: Der Austausch war ehrlich und kritisch. Wir sind alle Profis und es geht hier nicht um eine Emotion. Es geht nicht darum, was ich empfinde und ob ich beleidigt bin. Es geht darum, dass wir eine Verantwortung haben und das gemeinsam als Koalition hinkriegen wollen.
15: Allen Beteiligten ist anzumerken, keiner möchte bei dem Besuch die Stimmung trüben. Allen ist aber auch klar, so SPD-Fraktionschef Mirsch:
1: Das sind jetzt wichtige Wochen, die vor uns liegen.
15: CDU, CSU und SPD wollen noch vor der parlamentarischen Sommerpause, die Mitte Juli startet, zahlreiche Reformen anstoßen. Dabei geht es um die Einkommenssteuer, die Rente, die Themen Arbeitsmarkt und Bürokratieabbau. Und im Bundestag bereits verhandelt wird auch noch die Gesundheitsreform. Der Appell von Merz an seine Union und die SPD.
26: Wir brauchen jetzt Ruhe, wir brauchen Vertrauen, wir brauchen aber auch Mut in der Regierung.
15: Und sollte es ihm mal kalt werden, von der SPD bekam der Kanzler einen Schal geschenkt. Natürlich rot, mit der Aufschrift: Zusammen ist unsere Stärke.
3: 8 Uhr gleich 41.
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3: Mit Susanne Böttcher, da schauen wir schon mal auf morgen Abend, denn es wird richtig spannend in der Handball-Bundesliga. Erster gegen Zweiter, Magdeburg gegen Flensburg und noch besser in eigener Halle kann der SCM am Abend dann vorzeitig die deutsche Meisterschaft klarmachen. Angesichts des Vorsprungs der Magdeburger in der Liga zweifelt da kaum noch jemand in Handball-Deutschland daran, also kaum noch jemand bis auf Magdeburgs Trainer Jan Krüger.
4: Vielleicht stehen die Konfettikanonen schon in der Halle, die Meister-T-Shirts sind gedruckt. Doch Bennett Wiegert weiß, es wäre nicht das erste Mal in der Sportgeschichte, dass die T-Shirts ungetragen im Karton bleiben müssen.
6: Die Geschäftsstelle, die wird einen Teufel tun, mit mir über irgendwas zu diskutieren, was eventuelle Erfolgsszenarien angeht.
4: Noch fehlt ein Punkt zur Magdeburger Meisterschaft und mit der SG Flensburg-Handewitt kommt der Tabellenzweite in die GTEC Arena. Zwar hat Magdeburg die Flensburger schon zweimal in dieser Saison geschlagen, doch die spielen pünktlich zum Saisonendspurt nah am Top-Niveau.
6: Ich finde, dass es eine der besten Tempospielmannschaften der Liga ist. Dass sie immer eine hohe Anzahl an Toren aufs Scoreboard bekommen, haben einfach fantastische Angreifer in ihren Reihen.
4: Darunter die dänischen Europameister Simon Pütlik, Lasse Möller und Emil Jakobsen.

0: Magdeburg auch gegen Flensburg der Favorit, sodass auch Bennett Wiegert ab und zu daran denken dürfte, dass er Donnerstagabend wieder deutscher Meister sein kann.
1: Auch bei mir ist es, dass das Anspannungsniveau, dass das Kribbeln vor diesem Flensburg-Spiel einfach da ist.
2: Sagt Bennett Wiegert. Anwurf morgen um 20 Uhr. Eine Stunde vorher ist ein Anwurf in Leipzig. 3 Spieltage vor Saisonende. Ist die Lage für Schlusslicht SCDFK enorm prekär? Gegen den Tabellen-7. Melsungen zählt da praktisch nur ein Sieg. Der Rückstand zum rettenden Ufer beträgt derzeit 2 Punkte. Damit zum Fußball und nach England. Meister in der Premier League ist der FC Arsenal. Und das kam so. Marcel Stober.
3: 3-mal in Folge wurde der FC Arsenal Zweiter. Nun geht die Meisterschaft wieder in den Norden Londons. Und das zum ersten Mal nach 22 Jahren. Damals, 2004, holte Arsenal unter Trainer Arsène Wenger sogar ungeschlagen den Titel. Einen Spieltag vor Schluss steht nun fest, dass die 14. englische Meisterschaft aufs Arsenal-Konto geht. Verfolger Manchester City hätte am Abend bei Bournemouth gewinnen müssen, um das Rennen offen zu halten. City spielte aber nur 1:1. Bei zuvor 19 Duellen hatte man den Gegner 18 Mal geschlagen. Nun aber konnte lediglich Erling Haaland eine Minute vor Schluss den Ausgleich für Manchester erzielen. Zu mehr reichte es nicht. Neben der englischen Meisterschaft könnte Arsenal mit dem deutschen Nationalspieler Kai Havertz Ende Mai auch die Champions League gewinnen. Gegner ist dann Paris Saint-Germain.
2: Und vom ersten europäischen Titel träumt der SC Freiburg. Florian Winkler.
4: Mit Zuversicht und Vorfreude ins größte Spiel der Vereinsgeschichte. Der SC Freiburg fiebert dem Europa-League-Finale entgegen. Über 11.000 Fans werden im Beşiktaş-Stadion von Istanbul mit dabei sein. Die Breisgauer möchten gegen Aston Villa ihr europäisches Märchen mit dem Gewinn der Silbertrophäe krönen. Kapitän Christian Günther.
5: Sehr, sehr besonderer Moment. Die Vorfreude ist natürlich riesengroß. Wenn man jetzt hier schon im Stadion ist, kribbelt schon, am liebsten wird man raus und das Spiel schon spiele. Ja, ist ein ganz, ganz besonderer Tag, glaube ich, für uns als Mannschaft und für den Verein. Wir freuen uns einfach und wollen natürlich schlussendlich auch das Ding in die Höhe halten.
4: Unterstützung erhält der SC am Bosporus von der DFB-Spitze um Präsident Bernd Neuendorf und Bundestrainer Julian Nagelsmann. Diese wird auch benötigt. Freiburg ist gegen den englischen Topclub aus Birmingham klarer Außenseiter. Der Kader der Engländer ist qualitativ hochkarätig besetzt und mit ihrem Trainer haben sie den Mr. Europa League an ihrer Seite. Unai Emery gewann die Trophäe bereits 4-mal. Davon zeigen sich die Freiburger wenig beeindruckt. Zu groß ist das Selbstvertrauen nach einer starken Europapokalreise mit Erfolgen gegen Genk, Celta Vigo und Sporting Braga in der K.O.-Phase. Und so darf der SC auch vom ersten europäischen Titel träumen.
2: Anpfiff um 21 Uhr. Vorher noch Eishockey-WM, das deutsche Team mit dem 4. Spiel in der Vorrunde. 3 Pleiten gab es bisher und jetzt geht's gegen die USA. Burkhard Hupe.
6: Ausgerechnet die USA, Weltmeister und Olympiasieger. Das klingt für die deutsche Nationalmannschaft in der aktuellen Verfassung nach einer unlösbaren Aufgabe. Aber auch die Amerikaner hatten bislang große Probleme, in dieses WM-Turnier zu finden. Sie verloren bereits 2 Spiele gegen Finnland und die Schweiz. Denn der aktuelle Kader der USA hat mit der Olympia-Auswahl und auch mit dem WM-Team des Vorjahres kaum noch etwas gemeinsam. Eine zusätzliche Motivation für die deutsche Mannschaft dürfte außerdem die aktuelle Gruppenkonstellation bedeuten. Denn nach dem Sieg von Österreich gegen Lettland hat es das Team von Bundestrainer Harold Kreis tatsächlich noch selbst in der Hand, das Viertelfinale zu erreichen. Voraussetzung dafür 4 Siege aus den ausstehenden 4 Spielen. Das hatte es vor gar nicht allzu langer Zeit schon einmal gegeben, vor 3 Jahren in Finnland, in Tampere, als Deutschland am Ende sogar Vize-Weltmeister wurde.
7: Burkhard Hupe war das und soweit der Sport. Es ist 8.46 Uhr. Unser Top-Thema: Sachsens SPD-Wirtschaftsminister Dirk Panther, der die Pläne von Bundeswirtschaftsministerin Katharina Reiche zum Ausbau von Gaskraftwerken kritisiert. Er sagt, wenn das Gesetz so komme, würden im Osten wahrscheinlich keine neuen Kraftwerke gebaut und das sei nicht hinnehmbar. Weitere Meldungen mit Sophia Spiropoulos.
8: Die israelische Armee hat erneut Ziele im Süden des Libanon angegriffen. Nach Angaben der Behörden in Beirut wurden dabei mindestens 19 Menschen getötet und mehr als 30 verletzt. Israels Militär hatte zuvor die Bewohner von 12 Ortschaften zur Evakuierung aufgefordert. In Alsleben im Salzlandkreis ist am Abend eine 13-Jährige von einem Bootsanleger in die Saale gefallen. Wie die Rettungsleitstelle dem MDR bestätigte, hatte sie sich gemeinsam mit einer Freundin dort aufgehalten und war wohl auf dem Steg ausgerutscht. Die Feuerwehr konnte das Mädchen aus dem Wasser ziehen. Es wurde unverletzt an die Eltern übergeben. Im Saalekreis hat ein Spieler oder eine Spielerin 1,2 Millionen Euro im Euro-Jackpot gewonnen. Wie Lotto Sachsen-Anhalt mitteilte, wurden 5 Gewinnzahlen richtig getippt. Der Jackpot wurde nicht geknackt. Er stieg zur nächsten Ziehung am Freitag

0: auf 120 Millionen Euro. Das Wetter. Heute viele Wolken, gelegentlich Schauer, am Nachmittag und am Abend auch Gewitter, 17 bis 23 Grad. In der Nacht abklingende Schauer und zunehmend aufgelockert, 11 bis 7 Grad. Morgen teils heiter, teils bewölkt und stellenweise etwas Regen, 17 bis 23 Grad. Der MDR-Verkehrsdienst A2 Richtung Berlin. Zwischen Ciesar und Wohlin steht ein defekter LKW auf der rechten Spur im Baustellenbereich. A2 Richtung Hannover zwischen Irxleben und Eilsleben. 5 Kilometer stockender Verkehr an einer Baustelle. A4 Frankfurt Richtung Dresden zwischen Siebenlehn und Dreieck-Nossen stockender Verkehr nach Unfall. A4 Görlitz Richtung Dresden zwischen Pulsnitz und Dreieck Dresden-Nord 4 Kilometer Stau. A9 Richtung Berlin zwischen Bad Klosterlausnitz und Eisenberg ist die rechte Spur nach Unfall gesperrt. A9 Richtung München in Höhe Schkeuditzer Kreuz Stau. A14 Richtung Magdeburg zwischen Auenhof und Leipzig Nordost 7 Kilometer Stau wegen Bauarbeiten. Dadurch auch Stau auf der B6 bis Gierigshain. Soweit der MDR-Verkehrsdienst. 8.49 Uhr.
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2: Schauen wir jetzt nach Görlitz, denn nach dem Einsturz eines Mehrfamilienhauses dort vermutlich oder mutmaßlich durch eine Gasexplosion haben Retter in den Trümmern ja mit Hochdruck nach 3 weiteren Vermissten gesucht. Ein verzweifelter Wettlauf gegen die Zeit. Wie ist heute Morgen die Situation? Das konnten wir erfahren von unserem MDR-Mann in Görlitz, Martin Klimank. Herr Klimank, gibt es überhaupt noch Hoffnung, jemanden der Vermissten zu finden?
3: Ja, also die Einsatzkräfte, die gehen davon aus, dass Verschüttete bis zu 72 Stunden unter solchen Trümmern überleben könnten. Seit dem Einsturz des Hauses sind so etwa 37 Stunden vergangen. Und die Helfer konnten sich ja gestern nur mit Händen und Schaufeln langsam vorarbeiten und dabei sollen sie auch immer wieder auf Hohlräume gestoßen sein. Es musste aber in der Nacht die Suche unterbrochen werden. Ein Grund war, dass gegen Mitternacht das Gas abgestellt wurde, endlich. An mehreren Stellen war dazu gestern Nachmittag die Straße aufgegraben worden und dort wurden dann große Blasen eingelassen. Wie große Ballons muss man sich das vorstellen, um die Leitung abzudichten. Und die Leitungen wurden dann ausgeblasen und das restliche Gas kontrolliert abgefackelt. Das habe rund 2,5 Stunden gedauert, sagte mir eine Polizeisprecherin. Und dieses komplizierte Vorgehen war nötig, weil man an den Gasschieber an der Unglücksstelle nicht herankommt. Der liegt verschüttet. Und deshalb entschieden die Stadtwerke, die Gasversorgung in dem Bereich flächendeckend zu unterbrechen.
2: Und was tut sich im Moment vor Ort? Wie wird der Tag jetzt anlaufen und verlaufen?
3: Ja, ich war vorhin nochmal an der Unglücksstelle. Es ist relativ ruhig dort. In der Nacht ist damit begonnen worden, eine Seitenwand zum Nachbarhaus abzustützen. Und das sei notwendig, um die Helfer zu schützen, hieß es von der Polizei. 2 Kräne waren dort auch am Morgen noch im Einsatz. Und erst wenn diese Sicherungsarbeiten abgeschlossen sind, soll die Suche nach den Vermissten fortgesetzt werden. Und die hat nach wie vor oberste Priorität, so die Polizei.
2: Infos von Martin Klimank, unserem Reporter in Görlitz, der dort die Situation vor Ort beobachtet.
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2: 9:09. Im Thüringer Landtag wird in den nächsten 3 Tagen an verschiedenen Gesetzentwürfen gefeilt. Einer davon behandelt die Frage, ob der Freistaat eine Arbeitskammer braucht. Und wenn Sie sich jetzt wundern und sich fragen, eine was, dann versucht unser Landeskorrespondent Jan Breuer die ganze Sache mal zu erklären.
4: Arbeitskammer. Die Suche im Internet ergibt Folgendes. Zitat: Die Arbeitskammer ist eine öffentlich-rechtliche Interessensvertretung für Beschäftigte gegenüber Politik, Staat und Wirtschaft. Funktioniert und fungiert wie die Industrie- und Handelskammern für Unternehmen und Unternehmer. Zitat Ende. In Deutschland gibt es Arbeitskammern in Bremen und im Saarland und demnächst in Thüringen, zumindest wenn es nach dem Willen der oppositionellen Linken im Landtag geht. Fraktionschef Christian Schaft sieht gute Gründe.
5: Ohne die Beschäftigten läuft es weder in der Wirtschaft noch in der Verwaltung noch in der Gesundheit noch im Supermarkt. Und die Beschäftigten brauchen eine starke Stimme, unterstützen zu den Gewerkschaften. Und das kann und muss für uns die Thüringer Arbeitskammer sein.
4: Die Kammer soll noch mehr sein als nur eine starke Stimme. Sie soll unterstützen bei Problemen am Arbeitsplatz, in Steuerfragen. Sie soll Fort- und Weiterbildungsangebote anbieten und Mitglieder vor Gericht vertreten. Zusammengefasst, all das, was Gewerkschaften auch tun. Als Konkurrenz wollen die Linken ihre Idee nicht verstehen, sondern als Ergänzung. Denn Gewerkschaftsmitglied ist nicht jeder. Mitglied der Arbeitskammer wäre man automatisch. Finanziert über Beiträge, die ebenso automatisch erhoben würden. Lena Sanje-Güngör, die arbeitsmarktpolitische Sprecherin der Linksfraktion, rechnet vor.
6: Wenn ich mir jetzt den Durchschnittslohn 2025 in Thüringen zur Grundlage nehme, sind wir bei 4.097 Euro brutto im Monat. Und angenommen, eine Thüringer Arbeitskammer bekäme davon 0,11%, das wäre der Wert, wie er jetzt 2026 in Bremen der Fall ist, dann wären das monatlich 4,51 Euro.
4: Für die Anschubfinanzierung der Kammer bräuchte es etwa 1 Million Euro. So steht es im Gesetzentwurf der Linken, den der Landtag unter Tagesordnungspunkt 6 behandeln wird. Mit Unterstützung der anderen Fraktionen kann die kleinere Oppositionspartei dabei nicht rechnen. Die AfD, die größere Oppositionspartei, lehnt die Idee ab, begründet dies mit Zwang durch die automatische Mitgliedschaft, einer unnötigen Doppelstruktur mit Blick auf die Gewerkschaften, mit zu viel Bürokratie in der Verwaltung. Ablehnung kommt ebenso von den Koalitionären der CDU. Bestehende Strukturen aus Gewerkschaften, Betriebsräten und Tarifpartnerschaften würden völlig reichen. Für das BSW hat die Idee sowohl Vor- als auch Nachteile. Und die SPD steckt in einer Zwickmühle. Im Vorfeld der Koalitionsverhandlungen hatten sich die Sozialdemokraten deutlich ausgesprochen für eine Arbeitskammer. Im folgenden Vertrag stand davon aber nichts mehr. Und so sagt Moritz Kalthoff, der arbeitsmarktpolitische Sprecher der Fraktion.
7: Von unserer Seite wird es da ja eine ablehnende Haltung geben, nicht weil wir inhaltlich eine Arbeitskammer ablehnen, sondern weil es natürlich auch ein paar Schritte dahin gibt, um einen ordentlichen Gesetzentwurf auch auf den Weg zu bringen, der auch in diesem Hause mehrheitsfähig ist.
4: Der erste Schritt soll ein Fachtag werden, der im September stattfindet, an dem Beschäftigte, Experten, Gewerkschafter und Politiker über das Für und Wider einer Arbeitskammer in Thüringen beraten und diskutieren sollen.
2: Jan Breuer war das aus Erfurt, unser Landeskorrespondent, über die Frage Arbeitskammer ja oder nein in Thüringen. 2017 war es, als angestoßen durch den Skandal und um den Filmproduzenten Harvey Weinstein eine Debatte um Machtmissbrauch und sexuelle Übergriffe in der Kultur entflammte. Damals entstand auch der Hashtag MeToo, den ja Hunderttausende weltweit teilten und von sexuellen Übergriffen und Benachteiligungen aufgrund ihres Geschlechts erzählten. Und aus Hollywood, konkret von Cate Blanchett, hören wir dieser Tage, dass die Debatte scheinbar nur wenig Veränderung gebracht hat. Unsere Reporterin Juliane Neubauer hat sich in der deutschen Film- und Kulturbranche umgehört, was MeToo hier bei uns ausgelöst hat.
8: Katharina Marie Schubert ist das, was viele anerkennend eine Charakterschauspielerin nennen. Sie spielte im Tatort und diversen Fernsehfilmen, aber auch viele Jahre an unterschiedlichen Theatern. Sie erinnert sich, dass die MeToo-Debatte in ihrer Branche vielen die Augen geöffnet habe. Gepflogenheiten, die für viele normal waren, wurden plötzlich als problematisch erkannt. Was sie bis heute nicht versteht, ist, dass keine Täter zur Rechenschaft gezogen wurden.
9: In Deutschland gab es einen einzigen Mann, der da vor Gericht gestellt wurde, und der ist direkt danach gestorben. Das war Dieter Wedel. Und ansonsten gab es offensichtlich in Deutschland weder in der Film- noch in der Fernseh- noch in der Theaterbranche irgendeinen missbräuchlichen Regisseur. Und das ist einfach nicht wahr.
8: Bemühungen von Journalistinnen und Journalisten, Fälle offenzulegen, scheiterten an Beweisen und dem Mut der Betroffenen, Täter anzuzeigen und gegen sie auszusagen, glaubt Schubert. Gleichzeitig werden Frauen immer präsenter in den Filmteams. Die Geschlechterverteilung sei häufig nahezu ausgeglichen, beobachtet Leslie Moulton. Auch sie ist Schauspielerin und Vorsitzende des Bundesverbandes Schauspiel.
10: Mittlerweile ist es eine Generationsgeschichte, und dass die älteren Generationen sich noch nicht unbedingt so umstellen können, wie die Jüngeren das machen, die eben mit diesem neuen Denken, mit der MeToo-Bewegung, dass die damit groß geworden sind. Und das sind die älteren Generationen nicht unbedingt. Da ist vielleicht bei manchen Leuten etwas schwieriger, den Schalter umzudrehen.
8: Die vielleicht wichtigste Errungenschaft für die Branche seit MeToo ist für Morten die Installation des Online-Angebotes Themis. Eine Anlaufstelle für alle, die Machtmissbrauch, sexuelle Übergriffe und Grenzüberschreitungen erleben. Hier werden Betroffene unterstützt. Vielleicht bremst sie sogar die Täter und Täterinnen aus, glaubt Leslie Moulton. Und auch wenn Olaf Zimmermann vom Deutschen Kulturrat ein vorsichtig positives Fazit über die Entwicklung der Branche nach MeToo ziehen würde, ist bisher lediglich ein Anfang gemacht.
11: Besonders der Machtmissbrauch im Kulturbereich ist ein wirkliches Problem. Also das heißt, es muss weiterhin thematisiert werden. Es ist unangenehm, gerade auch für die Männer unangenehm. Gleichzeitig glaube ich aber trotzdem, dass es wichtig ist, dass wir auch sagen, wir stehen nicht mehr da, wo wir noch vor 10 Jahren gestanden sind, sondern es hat sich verbessert, aber es ist noch viel Luft nach oben.
8: Heute sei es selbstverständlich, dass Gremien, Vorsitze, Juries mit Männern und Frauen besetzt werden. Eine rein männliche Besetzung würde nicht mehr akzeptiert. Und auch am Set erlebt Schauspielerin Katharina Marie Schubert, dass sich viele sehr bemühen und offen sind, Veränderungen zu leben. Auch wenn das immer wieder zu Unsicherheiten führe.
9: was kann man noch sagen, wie verhält man sich und so weiter. Und das ist so ein Zustand, der manchmal so einem kleinen Eiertanz gleicht und der führt nicht gerade zu großer Entspannung, aber da habe ich dann das Gefühl, da ist wenigstens etwas in Bewegung und man muss das stark bewahren. Und ich glaube, immer wenn ein Mann sagt, darf man das heute noch sagen, dann ist wahrscheinlich die Antwort nein.
8: Schubert orientiert sich mittlerweile an den jüngeren Kolleginnen, die viel selbstverständlicher Grenzen setzen können. Für sie ist MeToo noch nicht vorbei, sondern markiert einen Zeitpunkt, der nicht nur ihre Perspektive auf die deutsche Film- und Fernsehbranche verändert hat.
2: Juliane Neubauer mit diesen Stimmen, fast ein Jahrzehnt nach MeToo. Wir schalten ins Wetterstudio Diana Weise nochmal. Hallo.
12: Hallo, Hanno.
2: Wie wird der Tag heute?
12: Sehr wechselhaft. Wir haben es am Vormittag in Sachsen mit vielen Wolken und Regenschauern zu tun. In Thüringen und Sachsen-Anhalt entstehen jetzt auch immer mal Wolkenlücken. Also die Sonne ist hier durchaus mal zu erhaschen. Aber es folgen dann von Westen her wieder dichte Wolken. Und auch da gibt's Schauer und am Nachmittag, am Abend auch Gewitter. Und die Temperaturen im mäßig warmen Bereich 17 bis 23 Grad.
2: Und dann bleibt es erst noch so. Wann wird es denn mal richtig schön?
12: Das bleibt gar nicht mehr so lange so. Also morgen sind noch die Reste von Tief Inga da. Also es gibt schon noch mal dichte Wolken, ein bisschen Regen an einigen Stellen und 17 bis 23 Grad. Aber die Sonne können wir durchaus früh schon abbekommen und auch am Abend wird es dann sehr freundlich. Und das zeigt dann ein neues Hochdruckgebiet an. Zeno heißt das, wird Zeno die Pfingstfeiertage auch noch da sein. Und auch sommerwarme Luft herbringen. Also der Sonntag bis 30 Grad wird er warm, heiß ja schon fast. Mhm. Und auch am Sonntag und Montag, Pfingsten, so 28 Grad. Und auch da gibt es viel Sonne.
2: Herrliche Aussichten fürs Fest. Diana Weise, Dankeschön. Und hier in diesem Studio macht Sven Kochale gleich weiter, führt sie durch den Vormittag. Unter anderem geht es um die Republika, die Digitalkonferenz in Berlin, denn da hat auch die Politik das ein oder andere Wort verloren. Außerdem gehen wir der Frage nach, wird der Ostfußball benachteiligt? Was die MDR-Fragt-Community dazu sagt, die Antworten gleich hier kurz nach Viertel. Ich bin Hanno Ries, danke fürs Zuhören, bis hierhin. Tschüss, schönen Tag.
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0: Um 9 Uhr mit Sophia Spiropoulos. EU-Kommissionspräsidentin Ursula von der Leyen geht davon aus, dass die Zollvereinbarung zwischen der EU und den USA schnell umgesetzt wird. Auf dem Portal X erklärte sie, damit könne man einen stabilen und für beide Seiten vorteilhaften transatlantischen Handel gewährleisten. Vertreter des EU-Parlaments und der Mitgliedstaaten hatten in der Nacht den Weg freigemacht für die Umsetzung des im Sommer vereinbarten Zolldeals mit den USA. Danach sollen Zölle auf US-Industriegüter abgeschafft und US-Agrar- und Fischereiprodukten ein besserer Marktzugang gewährt werden. Das Auftragspolster der deutschen Industrie ist so dick wie seit über einem Jahrzehnt nicht mehr. Wie das Statistische Bundesamt mitteilte, wuchs der Bestand an offenen Bestellungen im März im Vergleich zum Vormonat um 1,6%. Am stärksten gewachsen seien die Aufträge etwa bei Flugzeugen und Militärfahrzeugen sowie Datenverarbeitungsgeräten, elektronischen und optischen Erzeugnissen. Sachsens Wirtschaftsminister Dirk Panther hat die Pläne von Bundeswirtschaftsministerin Katharina Reiche zum Ausbau von Gaskraftwerken kritisiert. Der SPD-Politiker sagte dem MDR, wenn das Gesetz so komme, würden im Osten wahrscheinlich keine neuen Kraftwerke gebaut. Das sei nicht hinnehmbar. Der Energiekonzern LEAG erklärte, Reiche habe im vergangenen Jahr zwei neue Gaskraftwerke in Aussicht gestellt. Die Ministerin will zwei Drittel der neuen Gaskraftwerke in Süddeutschland errichten. Um das restliche Drittel soll sich ganz Deutschland bewerben. Der Deutsche Landkreistag hat von Bundesinnenminister Alexander Dobrindt mehr Mittel für den Bevölkerungsschutz gefordert. Vizepräsident Götz Ulrich sagte dem MDR, die angekündigten 10 Milliarden Euro seien angesichts der geplanten 400 Milliarden für die Verteidigung zu wenig. Außerdem seien klare gesetzliche Regelungen nötig. Dabei gehe es um Zuständigkeiten zwischen Bund, Ländern und Kommunen. Das Bundeskabinett will heute über die Pläne zum Ausbau des Zivilschutzes beraten. Außerdem soll der Gesetzentwurf zur Führerscheinreform beschlossen werden. In Görlitz suchen Einsatzkräfte nach dem Einsturz eines Hauses weiter nach zwei Frauen und einem Mann. Nach Angaben der Polizei wurden in der Nacht die Arbeiten vorübergehend eingestellt, um die Gasleitungen rund um das Gebäude vollständig zu leeren. Zudem wird eine Seitenwand zum Nachbarhaus abgestützt. Die Rettungskräfte gehen davon aus, dass Verschüttete bis zu 72 Stunden überleben können. Das Haus war am Montagabend eingestürzt. Das waren die Nachrichten. Zum Wetter mit den aktuellen Temperaturen. Auf dem Brocken Nebel bei 6 Grad, Chemnitz bedeckt 14, Dresden bedeckt 13, Eisenach stark bewölkt 13, Erfurt stark bewölkt 13, Fichtelberg bedeckt 9 Grad, Gera leichter Regen bei 13 Grad, Görlitz leicht bewölkt 16, Halle leichter Sprühregen 14, Leipzig leichter Regen 14 Grad, Magdeburg stark bewölkt 14, Meiningen bedeckt bei 11 Grad. Heute viele Wolken, gelegentlich Schauer, am Nachmittag und am Abend auch Gewitter, 17 bis 23 Grad. In der Nacht abklingende Schauer und zunehmend aufgelockert, 11 bis 7 Grad. Morgen teils heiter, teils bewölkt, stellenweise etwas Regen, 17 bis 23 Grad. Und am Freitag teilweise Wolken, aber auch längere Zeit Sonnenschein und trocken, sommerlich warm. Der MDR-Verkehrsdienst, A2 Richtung Berlin zwischen Thesen und Wohlin, stockender Verkehr durch einen defekten LKW im Baustellenbereich. A2 Richtung Hannover zwischen Irxleben und Alsleben, 5 Kilometer stockender Verkehr. A4 Frankfurt Richtung Dresden zwischen Siebenlehn und dem Dreieck Nossen, stockender Verkehr nach Unfall. A4 Görlitz Richtung Dresden zwischen Pulsnitz und Dreieck Dresden Nord, 4 Kilometer Stau. Vorsicht auf der A4 Richtung Frankfurt. Zwischen Wilsdruff und Dreieck Nossen liegen Fahrzeugteile auf der Fahrbahn. A9 Richtung Berlin. Zwischen Bad Klosterlausnitz und Eisenberg ist die rechte Spur nach Unfall gesperrt. A9 Richtung München in Höhe Schkeuditzer Kreuz. Stau. A14 Richtung Magdeburg. Zwischen Naunhof und Leipzig Nordost. 7 Kilometer Stau wegen Bauarbeiten. Dadurch auch Stau auf der B6 bis Gerichshain. Die A72 Richtung Leipzig wird zwischen Zwickau West und Ost wegen Reparaturarbeiten von ca. 9.30 Uhr bis 12.30 Uhr gesperrt. Lange Wartezeiten bei der Anreise zum Sputnik Spring Break auf der B100 ab dem Ortsausgang Bitterfeld bis Poch eine Stunde mehr. Auf der B189 Ortsumfahrung Osterburg zwischen Ahrensee und Bismarcker Straße eine ungesicherte Unfallstelle. Auf der Straße zwischen Bautzen und Neu-Porschwitz Stau in beiden Richtungen plus 45 Minuten. Geblitzt wird auf der A4 Frankfurt Richtung Dresden zwischen Hermsdorf Ost und Rüdersdorf. A13 Richtung Berlin in Hirschwarzheide. A14 Richtung Magdeburg in Höhe Wolmirstedt und A73 Richtung Suhl zwischen Schleusingen und Suhl-Friedberg. Soweit der MDR-Verkehrsdienst, 9.05 Uhr.
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13: Am Mikrofon begrüßt Sie Sven Kochale. Ihnen einen guten Tag. Die Kapazitäten in Deutschland beim Zivilschutz sollen massiv ausgebaut werden. Es geht um mögliche Kriegs- und Anschlagsszenarien. Und es geht um Milliarden an Geldern für Feldbetten und Notvorräte. Das Bundeskabinett berät heute über ein entsprechendes Eckpunktepapier. Die Einzelheiten von Christina Nagel.
14: Es geht darum, sich besser aufzustellen. Auch für den schlimmsten Fall, den Krieg.
15: Die aktuelle Bedrohungslage, sie erfordert nicht nur das Ausrüsten der Bundeswehr, sondern auch das Aufrüsten der zivilen Verteidigung und des Bevölkerungsschutzes.
14: Erklärt Innenminister Dobrindt. Der CSU-Politiker will deshalb bis 2029 10 Milliarden Euro in den Zivil- und Katastrophenschutz investieren. Unter anderem sollen Spezialfahrzeuge und Feldbetten angeschafft werden und Geld in Ausbildung fließen. Das klingt konkret, geht aber aus Sicht der Sicherheitsexpertin Helena Quiss möglicherweise am Bedarf vorbei. Auch weil grundsätzliche Fragen nicht geklärt seien, sagt die Politikwissenschaftlerin, die sich bei der Denkfabrik Edina mit dem Thema Gesamtverteidigung beschäftigt.
16: Was brauchen wir eigentlich? Auf welche Art von Krise, auf welche Art von Bedrohungsszenario bereiten wir uns vor? Und was haben wir schon? Und dementsprechend würden wir dann erst wissen, wo liegen jetzt eigentlich die Lücken und wie viel Investitionen brauchen wir, um diese Lücken zu schließen?
14: Ein breiter Sabotageangriff quer über Deutschland erfordere andere Fähigkeiten als ein Luftangriff auf Berlin oder ein großflächiger Stromausfall. Absolut begrüßenswert ist aus ihrer Sicht, dass im Innenministerium eine neue Stabsstelle eingerichtet werden soll, das sogenannte Kommando Zivile Verteidigung. das sei überfällig.
16: Weil wir in der zivilen Verteidigung ein sehr fragmentiertes System haben, wo verschiedene Fähigkeiten, die wir in der Krise brauchen, auf sehr viele unterschiedliche Akteure und Verwaltungsebenen, also von Bund, Länder, Kommunen bis zu Hilfsorganisationen und private Unternehmen verteilt sind.
14: Mit der Stabsstelle könnte sich darüber hinaus auch die militärische Seite verzahnen. Es seien, so formuliert es Verteidigungsminister Boris Pistorius,
17: zwei Seiten einer Medaille.
14: Zur Gesamtverteidigung gehört aber noch mehr als das, was das Verteidigungs- und das Innenministerium bereits tun oder neu anstoßen. So gut wie alle Ministerien müssen einen Beitrag zur zivilen Verteidigung leisten. Sie sind, was das betrifft, unterschiedlich weit und nach Meinung der Sicherheitsexpertin Helena Quiss auch unterschiedlich stark engagiert.
16: Ein gutes Beispiel ist das Verkehrsministerium, das wohl sehr viel macht und sehr viel vorantreibt, vor allem im Bereich militärische Mobilität, aber von dem so relativ wenig zugänglich sind, weil es einfach ein eingestuftes Thema ist.
14: Also der Geheimhaltung unterliegt, weil es darum geht, wie Soldaten, Panzer und militärisches Material über Straßen, Brücken und Schienen in Deutschland transportiert werden können. Kritik daran, dass sich so vieles aktuell um das Thema Krieg dreht, teilt Helena Quiss nicht. Es sei besser, Vorbereitungen zu treffen, als in der Krise zu lernen. Die Politik gehe das Thema zivile Verteidigung nun endlich an, wenn auch Jahre zu spät.
16: Wir sind mit Minischritten auf dem richtigen Weg.
14: Umso wichtiger sei es nun, Tempo zu machen. Auf staatlicher, aber auch auf gesellschaftlicher Seite. Im besten Fall gemeinsam.
13: Soweit der Bericht von Christina Nagel. 9:09 ist es. Auf der Digitalkonferenz Republika in Berlin wird in dieser Woche darüber diskutiert, wie eine bessere digitale Welt aussehen könnte, zum Beispiel in den deutschen Behörden. Die Verwaltungsstrukturen gelten als schwerfällig und kompliziert. Und nun hat der Bundesdigitalisierungsminister Carsten Wildberger von der CDU die Konferenz besucht und seine Pläne beschrieben. Und dabei geht es auch um Software abseits der großen Anbieter aus den USA. Sebastian Riechel berichtet.
18: Sichtlich konzentriert kommt Carsten Wildberger auf die größte Bühne der Republika, die Stage One, eingerahmt von bunter Beleuchtung. Wildberger weiß, dass er sich einem Fachpublikum stellen muss, das ganz genau zuhört und eigene Erfahrungen mitbringt.
19: Die Digitalisierung in Deutschland hat ein riesengroßes Problem, dass sie halt stark abhängig ist von amerikanischen Dienstleistern und dass sie sich mit dieser Abhängigkeit auch sehr angreifbar machen.
20: In Berlin kann man jetzt zumindest schon mal die Ummeldung digital machen. Das ist schon mal fantastisch.
21: Kommt drauf an, wo man hinguckt, glaube ich. Beim Bürgeramt würde ich sagen, eher schlechter als recht. Aber es tut sich schon einiges.
18: Dass etwas vorangeht, das hat sich Wildberger wohl erhofft, als er sich letztes Jahr auf der Republika als Möglichmacher und Antreiber vorgestellt hat. In einem dunklen Buch, bedruckt mit goldenem Bundesadler, hat er jetzt eine erste Bilanz dabei. Einiges sei vorangebracht, vieles müsse aber noch angegangen werden, sagt er. Zum Beispiel werde die Verwaltung von Behörden jetzt auf das Open Desk System umgestellt, eine unabhängige Alternative zu Microsoft Word und Outlook. Der Digitalminister kündigt auch an, dass die sogenannte EUDI-Wallet im Januar an den Start geht. Das ist eine Art digitale Brieftasche für Perso und Führerschein für ganz alltägliche Dinge.
22: Wie weise ich mich aus mit einer Altersverifikation bei einem Einkauf zum Beispiel? Supermärkte arbeiten dran oder ich gehe zur Packstation und mache das direkt mit der App. Also viele, viele Anwendungsfälle, die das Leben besser machen. Und ich hoffe, dass das überzeugt.
18: Neben diesen konkreten Dingen gibt Wildberger im Gespräch mit Republika-Gründer Markus Beckedahl aber auch ehrlich zu, es gibt noch Hindernisse. Oft sei zum Beispiel gar nicht klar, welche Behörde jetzt für was zuständig ist.
22: Das System ist schon mega sperrig, ne? Also ist schon, das ist, Sie haben unendlich viele Zuständigkeiten, aber dadurch, dass jeder irgendwie zuständig ist, aber keiner verantwortlich, das macht den Prozess sehr mühsam.
18: Gleichzeitig lobt der Minister die Zusammenarbeit mit Bundesländern und Kommunen, die teilweise selbst eigene Software entwickeln würden, die andere dann nutzen könnten. Als Wildberger mit seiner schwarzen Limousine wieder wegfährt, hat er bei vielen im Publikum einen positiven Eindruck hinterlassen.
23: Im Großen und Ganzen fand ich das sehr gut. Der Schwerpunkt der digitalen Souveränität ist mir auch sehr wichtig.
24: Er hat ja keinen Hehl draus gemacht, dass manche Dinge eben noch in der Umsetzung sind, aber dass er sehr ehrgeizig daran arbeitet. Insofern müssen wir mal abwarten, was er nächstes Jahr sagt.
18: Versprochen hat er, die Digitalisierung der Verwaltung weiter voranzubringen, die erfolgreiche Einführung der digitalen Brieftasche und Fortschritte bei der digitalen Souveränität. Daran wird sich Wildberger nächstes Jahr auf der Republika messen lassen müssen.
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3: 9.12 Uhr ist es. Die Europäische Union hat sich auf weitere Maßnahmen geeinigt, um die Verteidigungsfähigkeit der Gemeinschaft zu erhöhen. Hintergrund ist einerseits die Bedrohung durch Russland. Auf der anderen Seite geht es aber auch um den angekündigten Rückzug der US-Amerikaner aus Europa. Aus Brüssel berichtet Sabrina Fritz.
4: Die Europäische Union hat sich darauf geeinigt, dass Genehmigungsverfahren für militärische Projekte deutlich beschleunigt werden. Außerdem sollen die Mitgliedstaaten leichter an Geld kommen, um Verteidigungsprojekte zu finanzieren. Hintergrund ist, dass Europa seine eigene Verteidigungsfähigkeit in den nächsten Jahren deutlich erhöhen will. NATO-Generalsekretär Mark Rutte spricht in dieser Woche mit europäischen Rüstungsfirmen darüber. Bei der NATO geht man nach wie vor von einer Bedrohung durch Russland aus. Wir sind nicht im Krieg, aber auch nicht im Frieden, hieß es in Brüssel. Ein weiterer Grund ist, dass sich die USA aus Europa weiter zurückziehen werden. Der amerikanische Oberbefehlshaber bei der NATO, General Krinkewitsch, bestätigte, dass die USA 5.000 Soldaten aus Deutschland abziehen werden. Langfristig müsse mit einer weiteren Verlegung amerikanischer Soldaten aus Europa gerechnet werden, so der US-General. Auch weitreichende Mittelstreckenraketen werden nicht wie geplant in Deutschland stationiert.
3: Erst Donald Trump, jetzt Wladimir Putin. Chinas Staatschef hat in Peking den nächsten mächtigen Gast empfangen. Und dieser Besuch soll nun die enge Beziehung zwischen China und Russland unterstreichen, wie Eva Lambi-Schmidt berichtet.
5: Militärische Ehren und ein roter Teppich. So hat Staats- und Parteichef Xi den russischen Präsidenten Wladimir Putin begrüßt in Peking vor der großen Halle des Volkes. Chinesische Kinder mit Blumensträußen jubelten den beiden Staatschefs zu, wie auch schon beim Besuch des US-Präsidenten vor wenigen Tagen. Zum Auftakt der Gespräche hat Xi auf die langjährige Freundschaft zwischen Russland und China verwiesen. Angesichts einer von Unruhe geprägten internationalen Lage müssten die beiden Länder ihre umfassende strategische Zusammenarbeit vorantreiben. Kreml-Chef Putin hat bei dem Treffen Chinas Rolle als Abnehmer von russischem Öl und Gas gelobt. China ist Russlands wichtigster Handelspartner. Seit Beginn des russischen Angriffskriegs in der Ukraine vor 4 Jahren haben die beiden Länder den Handel deutlich ausgebaut. Den Krieg in der Ukraine hat die chinesische Staats- und Parteiführung bis heute nicht verurteilt. China kauft Öl und Gas aus Russland zu günstigen Preisen. Russland bekommt von China wiederum vieles, was es durch die Sanktionen des Westens nicht so leicht bekommt: Autos, Maschinen und Elektronik. Bei dem heutigen Treffen sollen 40 Dokumente zur bilateralen Zusammenarbeit unterzeichnet werden. Ein Thema dürfte auch der geplante Bau einer neuen Pipeline sein, über die Russland noch mehr Gas nach China liefern könnte. Darüber wird schon seit mehreren Jahren verhandelt. Auch der Konflikt im Nahen Osten ist Thema bei den Gesprächen. Verhandlungen seien besonders wichtig, sagte Xi nach chinesischen Angaben. Eine frühe Lösung des Konflikts könne helfen, Störungen der Energieversorgung und der Lieferketten zu verringern. China unterhält auch enge Beziehungen zum Iran und hat zuletzt einen Großteil des iranischen Öls gekauft. Sowohl an Russland als auch an den Iran verkauft die Volksrepublik Dual-Use-Güter, das heißt Waren, die sowohl zivil als auch militärisch genutzt werden können.
3: 9.15 Uhr ist es damit geworden, 9:45. 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Unser Top-Thema zur Stunde in den Nachrichten. Die EU-Kommissionspräsidentin Ursula von der Leyen geht davon aus, dass die neue Zollvereinbarung zwischen der EU und den USA schnell umgesetzt wird. Danach sollen Zölle auf US-Industriegüter abgeschafft und US-Agrar- und Fleischerei- oder Fischereiprodukte ein besserer Marktzugang gewährt werden. Weitere Meldungen hat jetzt Sophia Spiropoulos.
6: Bei neuen russischen Angriffen auf die Ukraine sind nach Behördenangaben mindestens 2 Menschen getötet worden. Mehrere weitere wurden verletzt. Die Militärstellen meldeten außerdem zerstörte Gebäude in Odessa, Dnipro und Konotop. Die Ukraine soll wiederum nach russischen Angaben Industriegebiete in der Region Stavropol angegriffen haben. In den USA dürfen frühere Steuererklärungen von Präsident Donald Trump, seinen Verwandten und seinen Unternehmen nicht mehr geprüft werden. Das geht aus einer Anordnung des Justizministeriums hervor. Trump hatte sich zuvor bereit erklärt, die Klage gegen eine unrechtmäßige Veröffentlichung seiner Steuerdaten fallen zu lassen. In Weimar ist ein betrunkener Mann 2 Meter tief in einen Schacht gestürzt. Eine Spaziergängerin hörte Hilfeschreie und schlug Alarm. Die Feuerwehr zog den Mann schließlich mit einer Rettungsschlinge heraus. Nach eigenen Angaben lag der 57-Jährige mehrere Stunden in dem Schacht. Er zog sich leichte Schürfwunden zu. Das Wetter: heute viele Wolken, gelegentlich Schauer, am Nachmittag und am Abend auch Gewitter, 17 bis 23 Grad. In der Nacht abklingende Schauer und zunehmend aufgelockert, 11 bis 7 Grad. Morgen teils heiter, teils bewölkt und stellenweise etwas Regen, 17 bis 23 Grad. Der MDR-Verkehrsdienst, A2 Richtung Berlin zwischen Thesen und Wohlin, 5 Kilometer stockender Verkehr. A4 Görlitz Richtung Dresden zwischen Pulsnitz und Streik Dresden Nord, 6 Kilometer Stau durch einen defekten LKW. A9 Richtung München zwischen Wiedemar und Großkugel, 2 Kilometer Stau. A14 Richtung Magdeburg zwischen Dreieck-Partenau und Leipzig Nordost, 7 Kilometer Stau wegen Bauarbeiten. Die A72 Richtung Leipzig ist zwischen Zwickau West und Zwickau Ost wegen Reparaturarbeiten bis 12.30 Uhr gesperrt. Soweit der MDR-Verkehrsdienst, 9.18 Uhr.
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3: Die Fußballsaison ist auf der Zielgeraden. Jetzt fallen die letzten Entscheidungen über Auf- und Abstieg in der Bundesliga. Die Ostmannschaften sind gleichwohl bereits durch. Leipzig, Dresden oder Magdeburg, auch Union Berlin. Und auch Energie Cottbus kann für die neue Saison planen. Dann als Aufsteiger in die zweite Liga. Das klingt alles nach einer Erfolgsgeschichte. Und doch glauben viele, dass der Ostfußball benachteiligt werde. Diese Ansicht sind zum Beispiel 2/3 der MDR-Fragt-Community. Das geht aus der neuen Erhebung hervor. Mein Kollege Tycho Schildbach hat sich die Zahlen angeschaut und wir haben mit ihm darüber gesprochen. Wieso sehen denn so viele eine Benachteiligung?
7: Also vorab muss man vielleicht sagen, dass einer der 5 Vereine in den ersten 2 Fußballligen, du sprachst sie eben an, so ein bisschen herausfällt. Denn RB Leipzig schaffte den Aufstieg zum deutschen Spitzenteam vor allem mit Hilfe von Hunderten Millionen Euro von Hauptsponsor Red Bull. Die Finanzlage von RB ist also schwer vergleichbar mit der von den anderen Ostclubs. Ohne den Sonderfall RB entspricht der Ostanteil in den ersten beiden Ligen übrigens 11%. Der Bevölkerungsanteil von Ostdeutschland beträgt 16%, wenn man Berlin, die ehemals geteilte Stadt, in der Berechnung nicht berücksichtigt. Ostfußball ist statistisch also schon unterrepräsentiert, aber eben nur minimal. Die Befragten sehen die Benachteiligung vor allem bei den finanziellen Voraussetzungen der Clubs. Udo aus Jena schreibt hier stellvertretend für viele andere: Der Ostfußball kann nichts dafür, dass es im Osten keine Konzerne oder große Unternehmen gibt. Denn diese bezahlen als Sponsoren die Profivereine. Ganz einfach. Ohne Geld kein Erfolg. Kritik gibt es außerdem an den Aufstiegsregeln in der Regionalliga Nordost. Dort steigen Meister nicht automatisch auf, sondern müssen oft noch in Entscheidungsspiele. In anderen Regionalligen gibt es dagegen direkte Aufstiegsplätze. Der Deutsche Fußballbund begründet diese Aufstiegsregelung übrigens damit, dass es in manchen Regionen einfach mehr Mannschaften gibt. Heißt also, wo mehr Menschen Fußball spielen, soll es auch mehr Aufstiegsplätze geben. Andere Befragte sehen den Ostfußball dagegen nicht grundsätzlich benachteiligt. Die nennen dann oft Magdeburg oder Dresden als erfolgreiche Gegenbeispiele. Außerdem geben viele den Vereinen die Schuld dafür, dass Ostclubs nicht oben mitspielen. Matthias aus Dresden meint, die Klage über strukturelle Nachteile wirkt wie eine Ausrede für eigenes Unvermögen oder fehlendes Management.
3: Fußball ist Sport, klar, ist aber auch Geschäft, ist Unterhaltung. Gibt es für die Befragten weitere Gründe, warum erfolgreicher Ostfußball wünschenswert wäre?
7: Ja, auf jeden Fall. 2/3 der Teilnehmenden finden, erfolgreicher Fußball kann eine Stadt oder Region aufwerten. Da geht's dann also nicht mehr nur um Sport, sondern auch um zusätzliche finanzielle Mittel, die Bekanntheit einer Stadt oder einfach das Gemeinschaftsgefühl. Besonders deutlich ist das natürlich bei Fußballfans, klar. Da sagen 9 von 10, erfolgreiche Vereine tun einer Region gut. Bei Menschen, die sich nicht für Fußball interessieren, findet das immer noch jeder Zweite. Und interessant finde ich auch, bei den Jüngeren, den unter 30-Jährigen, sieht das nur jeder Zweite, also diesen Vorteil von Profifußball. Viele verbinden Fußball da eher mit Vandalismus, Gewalt oder schlechtem Benehmen von Fans. So auch Saskia aus Dresden. Sie schreibt, viele, natürlich nicht alle Fans, sind laut, randalieren und wenn man sie in den Öffis sieht, dann macht man lieber einen Bogen um sie. Einige, vor allem Männer, haben sich dann auch einfach nicht im Griff, was Alkohol und das Benehmen angeht. Das ist als Frau sehr unangenehm.
3: Also der Profifußball als Möglichkeit, eine Region aufzuwerten. Die meisten sehen gleichwohl den Ostfußball benachteiligt. Wünscht sich deshalb die MDR-Fraggemeinschaft, dass die Politik eingreift?
7: Also wenn es um Steuergeld geht, dann ist die Antwort ein klares Nein. Zwei Drittel wollen nicht, dass öffentliche Mittel in den Profifußball fließen. Viele sagen, wenn Steuergeld eingesetzt wird, dann lieber im Breiten- und Jugendsport. Dahinter steckt auch eine Kritik an der zunehmenden Kommerzialisierung des Fußballs. Viele Befragte sind der Meinung, dass es im Profifußball viel zu sehr um Geld geht und viel zu hohe Summen hin und her geschoben werden. Roland aus dem Saalekreis schreibt zum Beispiel: Der Profifußball hat so viel Geld, Spieler werden mit Millionenbeträgen bezahlt oder eingekauft, da ist die finanzielle Unterstützung durch den Staat Steuerverschwendung. Zum Schluss noch ganz kurz der Hinweis, wie unsere Zahlen zustande kommen. Bei MDR Fragt können alle ihre Meinung einbringen. Wir treffen keine Auswahl, wir ziehen keine Stichprobe. Deshalb sind die MDR Fragt-Ergebnisse streng genommen nicht repräsentativ. Die Ergebnisse werden aber wissenschaftlich begleitet und gewichtet und es nehmen einfach sehr viele Menschen teil. Bei dieser Befragung waren es dann zum Beispiel 16.000. So entsteht dann am Ende ein aussagekräftiges Stimmungsbild.
3: Soweit Tycho Schildbach aus der MDR-Fragt-Redaktion. Die neue Erhebung beschäftigt sich mit dem Ostfußball und der Frage, ob dieser benachteiligt sei. Alle Ergebnisse finden Sie online unter mdrfragt.de und mehr dazu auch heute Abend 20.45 Uhr im MDR-Fernsehen dann bei Fakt ist. Uhr 23 ist es in 7 Minuten, 9:30 und damit in die Musikwelt zu einer Ausnahmekünstlerin, zu Cher. Sie trifft nicht nur als Musikerin auf, sondern auch als Schauspielerin und Comedian. Und sie erfindet sich über ihre lange Karriere immer wieder neu und das macht auch den Erfolg aus. Darüber hinaus ist sie eine Ikone für die queere Community. Und jetzt ist sie 80 Jahre alt geworden. Mia von Hirsch berichtet aus Los Angeles.
8: Cher steht für Unabhängigkeit, Selbstbestimmung und künstlerisches Wirken gegen alle Widerstände. In ihrer über 60 Jahre langen Karriere hat sie Emmys, Grammys und sogar einen Oscar gewonnen. Ihren Durchbruch hat die damals 17-jährige Cher mit I Got You, Babe, gesungen im Duo mit Sonny Bono. I got you, babe. Der Song läuft 1965 nicht nur in Radios in ganz USA und Großbritannien rauf und runter, er findet seinen Weg auch in Serien und Filme. Sie und Sonny Bono werden zu Amerikas Lieblingspärchen in der Fernsehshow The Sonny and Cher Comedy Hour. Trotz des gemeinsamen Erfolgs beutet Ehemann Sonny sie finanziell aus, erzählt sie beim Sender CBS.
9: Sonny gehörten 95% der Firma und seinem Anwalt 5%. Und sie hieß Share Enterprises. Aber mir gehörte nichts. Und wir haben 12 Jahre zusammengearbeitet.
8: Er sei über die Jahre nicht der Einzige gewesen, der ihr unfair mitgespielt habe. Gerade Frauen und People of Color seien früher oft über den Tisch gezogen worden. Von Musiklabels sowie Managern.
10: I have never had luck.
9: Ich hatte nie Glück mit Männern und Geld. Es scheint, ich sei eine Zielscheibe.
10: I'm a target.
8: In den 70ern beginnt sie zu Schauspielern und fühlt sich wegen ihres Popstar-Images in der Branche nicht ernst genommen. Über ihre privaten Herausforderungen schreibt sie in ihrer Autobiografie. Ihre Ehen zu Sonny und später zu Greg Allman gehen in die Brüche. Und sie hat mehrere Fehlgeburten. Trotzdem lässt sie sich nicht unterkriegen.
9: Ich habe mich wie ein Autoscooter gefühlt. Man fährt gegen die Wand. Und entweder man bleibt dort stehen oder man fährt gegen die Wand und fährt in diese Richtung.
8: Das sagt sie im Podcast von Dax Shepard. Schon als Kind macht sie einiges mit. Damals habe sie mit ihrer Mutter in Armut und prekären Verhältnissen gelebt, schreibt sie in ihrer Autobiografie.
9: Einmal fuhren wir im Auto und sie sagte: Cher, ich weiß gar nicht, wie wir die Miete bezahlen sollen. Was meinst du? Und ich dachte nur, wie soll das denn klappen?
10: How is this gonna work?
8: Das erzählt Cher im Sender CBS. Sie macht weiter, trotz Misserfolgen und Widrigkeiten. Cher taucht in etwa 20 Kinofilmen auf und gewinnt 1988 den Oscar als beste Hauptdarstellerin für ihre Rolle in Mondsüchtig. Musikalisch wird sie zur Goddess of Pop, macht 1998 den Audioeffekt Autotune groß mit Believe. Und hat als Solokünstlerin mehrere Jahre Shows in den 2010ern in Las Vegas. Ihre Fans feiern sie nicht nur für ihre Kunst. Cher tritt für die Rechte von Menschen in der LGBTQ-Szene ein, lässt Drag Queens in ihren Shows auftreten und gilt als Ikone der queeren Community. Und sie behält ihren Humor.
0: Schaust du dich an oder hörst du deine Musik?
2: Ich bin kein großer Cher-Fan,
8: verrät sie der BBC. Auch mit 80 Jahren ist Cher weiter fit. In einem Interview sagt sie, in fast jedem Raum sei sie die älteste Person. Es sei denn, sie sei in einem Altenheim. Davon lässt sich die Künstlerin aber nicht abhalten, produziert weiter neue Musik und gibt Konzerte.
3: Tja, zum runden Geburtstag. 80 Jahre wird die Künstlerin heute alt. Und damit haben wir es kurz vor 9:30 und sind zurück in Mitteldeutschland und reden über dieses durchwachsene Wetter für Sachsen, Sachsen-Anhalt und Thüringen. Ralf Alentscher, hallo in unserem Wetterstudio. Was tut sich denn im Augenblick?
11: Ja, im Augenblick sieht es so aus, dass wir hier und da schon mal ein paar Wolkenlücken haben. Das heißt, ein bisschen Sonne ist mit dabei vom Westen Sachsen-Anhalts bis nach Thüringen herein. Dann gibt es allerdings noch in Sachsen recht dichte Wolken und stellenweise dort auch noch ein paar Schauer. Und ein paar Schauer gibt es auch noch so in der westlichen Altmark. Und der Blick aufs Niederschlagsradar, der zeigt von Westen hier aber auch nochmal Schauer, die zu uns hereinziehen. Das heißt also, heute bleibt es bei diesem durchwachsenen Wetter. Im Laufe des Nachmittags kann aus so einem Schauer durchaus auch mal ein etwas kräftigeres Gewitter werden.
3: Was heißt das für den weiteren Trend?
11: Ja, für einen weiteren Trend heißt es dann in den nächsten Tagen allerdings, dass wir unter Hochdruckeinfluss kommen und die Temperaturen dann bei uns ansteigen. Das heißt, das Pfingstwochenende wird dann sehr, sehr freundlich werden und auch frühsommerlich warm. Die Temperaturen, die steigen morgen schon mal an auf 17 bis 23 Grad. Das ist also noch etwa mal so, wie wir das heute schon haben. Aber dann Richtung Freitag setzt sich die Sonne im Laufe des Tages immer mehr durch. Von Südwesten her kommt dann wärmere Luft zu uns und dann steigen am Freitag auch schon mal die Temperaturen an. Da werden am Freitag den Sommertag erreichen mit 25, vielleicht örtlich auch 26 Grad. Und Richtung Wochenende winken uns dann 29 oder teilweise auch 30 Grad in der Spitze.
3: Das ist ja dann schon richtig heiß. Bleibt das dann erstmal so eine Weile oder gibt es einen Umschwung gleich wieder?
11: Naja, so einen schnellen Umschwung gibt es erstmal nicht. Das heißt, wir können uns wahrscheinlich dann auch bis Dienstag wahrscheinlich über dieses wirklich warme Wetter freuen. Es wird teilweise wirklich heiß und die Temperaturen, die bleiben auf diesem Niveau. Die Schauerneigung, die wird dann aber auch wieder ein bisschen zunehmen. Das heißt, so in der zweiten Wochenhälfte der nächsten Woche, da kann es dann häufiger mal wieder Schauer oder dann auch mal Hitzegewitter geben.
3: Dankeschön. Ralf Alentscher aus unserem Wetterstudio.
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3: Gleich 9.30 Uhr, dann gibt es den frischen Nachrichtenüberblick und dann Themen bei uns in der nächsten halben Stunde. Ebola-Ausbruch in Frankreich, wir beleuchten das schwierige Gesundheitsmanagement vor Ort. Und wir reden über Filmschaffende in Frankreich, die sich gegen rechtsnationalen Einfluss wehren und jetzt möglicherweise Konsequenzen spüren. Es gibt eine schwarze Liste, da geht es um die Zusammenarbeit, die möglicherweise aufgekündigt werden soll. Und die kursiert jetzt in Cannes.
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6: Um 9.30 Uhr mit Sophia Spiropoulos. EU-Kommissionspräsidentin Ursula von der Leyen geht davon aus, dass die Zollvereinbarung zwischen der EU und den USA schnell umgesetzt wird. Auf dem Portal X erklärte sie, damit könne man einen stabilen und für beide Seiten vorteilhaften transatlantischen Handel gewährleisten. Vertreter des EU-Parlaments und der Mitgliedstaaten hatten in der Nacht den Weg freigemacht für die Umsetzung des im Sommer vereinbarten Zolldeals mit den USA. Danach sollen Zölle auf US-Industriegüter abgeschafft und US-Agrar- und Fischereiprodukten ein besserer Marktzugang gewährt werden. Nach dem Einsturz eines Hauses in Görlitz haben die Rettungskräfte ihre Suche nach den drei Vermissten fortgesetzt. Die Arbeiten waren laut Polizei in der Nacht unterbrochen worden, um die Gasleitungen rund um das Gebäude vollständig zu leeren. Außerdem wurde eine Seitenwand abgestützt. Die Rettungskräfte gehen davon aus, dass Verschüttete bis zu 72 Stunden überleben können. Das Haus war am Montagabend eingestürzt. Das deutsche Gastgewerbe verzeichnet weiter sinkende Umsätze. Wie das Statistische Bundesamt mitteilte, haben die Betriebe im März preisbereinigt rund 5% weniger Geschäfte gemacht als ein Jahr zuvor. Das sei der niedrigste Wert seit der Corona-Krise vor 4 Jahren. Besonders groß sei das Minus bei den Hotels und sonstigen Beherbergungsunternehmen gewesen. Die Betriebe hätten nur deshalb etwas mehr Geld in den Kassen gehabt, weil sie ihre Preise deutlich erhöht hätten. In der Bundesregierung wird weiter über eine Erhöhung der Tabaksteuer diskutiert. Finanzminister Lars Klingbeil hatte angekündigt, die möglichen Mehreinnahmen zu nutzen, um den Haushalt zu konsolidieren. Widerspruch kommt jetzt vom Sucht- und Drogenbeauftragten Hendrik Streeck. Der CDU-Politiker sagte der Bild-Zeitung, die Tabaksteuer dürfe nicht zur stillen Haushaltssanierung verwendet werden. Die Mehreinnahmen müssten zweckgebunden ins Gesundheitswesen fließen, wo Tabak enorme Kosten verursache. In Thüringen wird die ehrenamtliche Feuerwehrausbildung wieder erleichtert. Wie ein Sprecher mitteilte, hat das Bildungsministerium dafür wieder 5 Tage Bildungsurlaub genehmigt. So könne die Grundausbildung wieder in einem einwöchigen Vollzeitkurs erfolgen, statt an mehreren Wochenenden. Der Bildungsurlaub war für knapp 6 Monate ausgesetzt gewesen, weil sich ein Arbeitgeber im Landkreis Saalfeld-Rudolstadt beschwert hatte. Das waren die Nachrichten. Zum Wetter mit den aktuellen Temperaturen. Aus Atern noch keine Meldungen. Dresden stark bewölkt, 16 Grad. Eisenach stark bewölkt, 13. Erfurt wolkig, 14. Gardelegen bedeckt, 14 Grad. Hoyerswerda bedeckt, 16. Magdeburg stark bewölkt, 14 Grad. Neuhaus am Rennweg bedeckt und Nebel bei 8 Grad. Oschatz leichter Regen, 15. Plauen bedeckt, 13. Wernigerode wolkig, 15. Lutherstadt-Wittenberg, 14 Grad. Heute viele Wolken, gelegentlich Schauer am Nachmittag und am Abend, auch Gewitter, 17 bis 23 Grad. In der Nacht abklingende Schauer und zunehmend aufgelockert, 11 bis 7 Grad. Morgen teils heiter, teils bewölkt, stellenweise etwas Regen, 17 bis 23 Grad. Am Freitag teilweise Wolken, aber auch längere Zeit Sonnenschein und trocken, sommerlich warm. Der MDR-Verkehrsdienst, A2 Richtung Berlin zwischen Thesen und Wohlin, 5 Kilometer stockender Verkehr. A4 Görlitz Richtung Dresden zwischen Pulsnitz und Dreieck Dresden Nord, 6 Kilometer Stau durch einen defekten LKW. A9 Richtung München zwischen Wiedemar und Großkugel, 2 Kilometer Stau. A14 Richtung Magdeburg zwischen Dreieck Partenaue und Leipzig Nordost, 7 Kilometer Stau. Die A72 Richtung Leipzig ist zwischen Zwickau West und Ost wegen Reparaturarbeiten bis 12.30 Uhr gesperrt. Geblitzt wird auf der A4 Frankfurt Richtung Dresden zwischen Hermsdorf Ost und Rüdersdorf und auf der A73 Richtung Suhl zwischen Schleusingen und Suhl-Friedberg. Soweit der MDR-Verkehrsdienst, 9.34 Uhr.
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3: Am Mikrofon begrüßt Sie Sven Kochale. Ihnen einen guten Tag. Der Ebola-Ausbruch in Teilen Afrikas hat die Behörden weltweit aufgeschreckt. Inzwischen gibt es hunderte bestätigte Todes- und Verdachtsfälle. Betroffen sind die Demokratische Republik Kongo und das Nachbarland Uganda. Die Weltgesundheitsorganisation spricht von einem internationalen Gesundheitsnotfall. Und zwar auch deshalb, weil davon ausgegangen werden muss, dass sich die Ansteckungswelle weiter ausbreitet. Doch was kann und muss jetzt vor Ort getan werden? Darüber haben wir mit Christoph von Edig gesprochen. Er ist Programmmanager bei der Hilfsorganisation HELP, Hilfe zur Selbsthilfe. Wie beschreiben Ihre Mitarbeiter vor Ort die Situation in der Demokratischen Republik Kongo und im benachbarten Uganda?
13: Ja, wir arbeiten zusammen mit Kollegen, kongolesische Partner in der Stadt Goma. Wir bereiten uns darauf vor, dass die Gesundheitsstationen und Schulen, alle, wo viele Menschen zusammenleben, halt möglichst geschützt werden, um die Infektionsketten zu stoppen.
3: Geschützt werden heißt vor allem zu trennen oder wo setzen Sie da an?
13: Nee, in erster Linie bei der Prävention. Es geht halt darum, dass sauberes Wasser vorhanden ist, dass Hände gewaschen werden, dass das Verhalten, ähnlich wie bei uns früher während der Corona-Zeit, das Verhalten der Menschen dementsprechend ist, dass halt die Ansteckung untereinander halt verhindert wird. Wir stellen Chlor zur Desinfektion her. Die Restbestände haben wir komplett verteilt an die Gesundheitszentren und auch an Schulen, damit Desinfektion gemacht werden kann. Dann geht es zur Bereitstellung von sauberem Trinkwasser. Es geht um die Ausrüstung mit Schutzmaßnahmen, angefangen von Masken bis Handschuhen fürs Gesundheitspersonal. Und es geht auch sehr viel darum, die Bevölkerung zu sensibilisieren und dementsprechend ein Verhalten an den Tag zu legen, die weitere Infektionen verhindern.
3: Das ist vermutlich der akute Zugriff, den Sie jetzt organisieren können, aber perspektivisch gedacht, wenn es heißt Hilfe zur Selbsthilfe, was stellen Sie sich da vor? Wie kann auch eine solche Region in Afrika in die Lage versetzt werden, solche Ausbrüche zu beherrschen oder noch besser zu verhindern?
13: Gut, die Situation im Kongo ist natürlich generell sehr schwierig. Wir haben über 30 Jahre Bürgerkrieg, wir haben verschiedene Fraktionen von Rebellen und Regierungen, die in unterschiedlichen Landesteilen das Sagen oder auch nicht das Sagen haben. Das ist sehr schwierig. Was unser Ansatz ist, vor allem dass wir die Gesundheitsstrukturen vor Ort unterstützen, dass wir Qualifikationen mit den Mitarbeitern machen, dass wir sie unterstützen mit Material. Wir arbeiten konkret mit einer nationalen Organisation zusammen, die viel im Gesundheitsbereich macht, die auch Ausbildung für Krankenschwestern, Krankenpfleger macht und Ärzte. In Goma selber unterstützen wir über diesen Partner eine Klinik, die vor 2 Jahren aufgebaut worden ist im Rahmen der Flüchtlingswelle, die durch den Angriff der M23 auf Goma entstanden ist. Die existiert seit 2 Jahren. Dort haben wir mehrere Ärzte oder unser Partner hat dort mehrere Ärzte. Wir sind da gerade dabei, ein Labor aufzubauen, Pflegestationen. Es geht sehr viel um Müttergesundheit halt auch. Also wir versuchen in Zusammenarbeit mit den Partnern, aber auch den staatlichen Strukturen, die Gesundheitsstrukturen zu stärken, damit diese möglichst effektiv arbeiten können. Das verstehen wir auch unter Selbsthilfe.
3: Sagt Christoph von Edig, Programmmanager bei der Hilfsorganisation HELP, Hilfe zur Selbsthilfe. Spendenkonten finden bei uns im Netz unter mdr.de, wenn Sie denn hier unterstützen möchten. 9.38 Uhr ist es jetzt. In Österreich geht heute einer der größten Spionageprozesse der vergangenen Jahrzehnte zu Ende. Im Mittelpunkt des Prozesses steht Egisto Ott, dem ehemaligen Verfassungsschutzmitarbeiter, werden geheime nachrichtendienstliche Tätigkeiten für Russland vorgeworfen. Auch eine Zusammenarbeit mit dem ehemaligen Wirecard-Vorstand Jan Marschalak geht hier in den Prozess mit ein. Und über den berichtet Luisa Gruber.
14: Laut Anklage habe Ott mit seinen Tätigkeiten die nationale Sicherheit Österreichs beeinträchtigt. Konkret wird Ott vorgeworfen, zwischen 2015 und 2022 vertrauliche Informationen wie beispielsweise Aufenthaltsorte, Kfz-Kennzeichen und Reisebewegungen bei Behördendatenbanken abgefragt und diese an russische Nachrichtendienstkreise weitergegeben zu haben. Zu diesen Kreisen soll auch der flüchtige Ex-Wirecard-Manager Jan Marschalek zählen. Ein weiterer Vorwurf der Staatsanwaltschaft? Ott habe seine Stellung als Beamter missbraucht. Auch Bestechung und Bestechlichkeit steht im Raum. Denn Ott soll für diese Abfragen hohe Geldbeträge gefordert haben. Ein weiterer Aspekt mit hoher politischer Dimension ist außerdem, Ott soll für den russischen Geheimdienst den sogenannten Berliner Tiergartenmord aus dem Jahr 2019 analysiert haben. Damals wurde ein Tschetschene erschossen von einem Auftragsmörder, den der russische Geheimdienst engagiert hatte. Ott hat laut der Anklage eine Anleitung geschrieben, wie solche Operationen zukünftig effektiver durchgeführt werden könnten. Am Montag bestritt Ott in einer halbstündigen Stellungnahme alle Vorwürfe und betonte, dass er sich nichts habe zu Schulden kommen lassen. Im Falle einer Verurteilung drohen Egisto Ott bis zu 5 Jahre Haft. Neben Ott ist noch ein weiterer Polizist angeklagt. Seit 2017 hatte die Staatsanwaltschaft Wien gegen Egisto Ott ermittelt.
3: Soweit Lisa Gruber. Damit haben wir es gleich 9.40 Uhr.
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15: Mit Susanne Böttcher und dem fußballerischen Highlight, zumindest des heutigen Tages, der SC Freiburg könnte sich den ersten internationalen Titel holen, und zwar im Finale der Europa League, heute in Istanbul, und zwar gegen Aston Villa. Jens-Jürg Rieck wird das Ganze beobachten und kann auch einschätzen, ist das der größte Tag der Vereinsgeschichte?
16: Definitiv. Der kleine Studentenclub aus dem Schwarzwald, 1993 erst in die Bundesliga aufgestiegen und dann als Fahrstuhlmannschaft ging es hoch und runter. 2015 zum letzten Mal in die Zweitklassigkeit, hat sich jetzt ja erst so wirklich international etabliert. Zum 4. Mal innerhalb der letzten 5 Spielzeiten spielt man in Europa. Ja, es gab diese eine große Chance auf einen Titel. Das war im Jahr 2022, als man denkbar knapp gegen RB Leipzig das Pokalfinale in Berlin verloren hat. Aber ansonsten steht in der Vitrine ja im Prinzip noch nichts Großes. 4-mal Zweitligameister, 2-mal Südbaden-Pokalsieger. Also wenn es jemals einen größten Tag der Vereinsgeschichte gab, dann ist es dieses Europa-League-Finale des kleinen Sportclubs aus dem Schwarzwald gegen Aston Villa.
15: Ja, Blick auf den Gegner. Wie gefährlich ist Aston Villa?
16: Ja, die Mannschaft aus den Midlands wird gern unterschätzt. Alle reden natürlich von Arsenal, von Manchester City oder von Liverpool. Aber gegen die Liverpooler haben sie beispielsweise am letzten Wochenende mit 4-2 gewonnen. Sie sind 4. in der Tabelle der Premier League, werden also auch in der nächsten Spielzeit in der Champions League unterwegs sein. Der Star ist vielleicht nicht so sehr die Mannschaft. Sie haben ein sehr ausgeglichen, sehr gut besetztes Team mit Ollie Watkins, einem Engländer als besten Torschützen. Aber wenn es einen Star gibt, dann ist es wahrscheinlich wahrscheinlich der Trainer Unai Emery. Viermal hat der mit seinen Mannschaften die Europa League gewinnen können. Dreimal mit Sevilla zwischen 2014 und 2016 und einmal mit Villarreal im Jahr 2021. Also wenn es so etwas wie einen Spezialisten für diesen Wettbewerb und für die Finals gibt, dann ist es der Trainer von Aston Villa, Unai Emery.
15: Gespielt wird im Beşiktaş Park, ein würdiger Ort fürs Finale?
16: Unbedingt. Es ist eine wunderschöne Arena. 40.000 passen dort hinein. 11.000 vom Sportclub und 11.000 von den Villians werden definitiv dabei sein. Und natürlich ist das Ganze ausverkauft. Im alten Stadion, dem Vorgänger, gab es damals übrigens sogar den Weltrekord in Sachen Lautstärke. 141 Dezibel. Und die neue Eröffnung der Arena gibt vielleicht ein bisschen Hoffnung, denn der erste Torschütze im Beşiktaş Park, das war sogar ein Deutscher. Mario Gomez, damals Leihgabe für Beşiktaş spielend, schoss das erste Tor in der neuen Arena und wurde dann später auch Torschützenkönig in der Super League. Vielleicht ist das ein gutes Omen für den großen Tag des kleinen Clubs aus dem Schwarzen Wald.
15: Heute an 5:21 Uhr in Istanbul und von dort geht unser Blick nach London, denn

0: bloß den Ausgleich für Manchester erzielen. Zu mehr reichte es nicht. Neben der englischen Meisterschaft könnte Arsenal mit dem deutschen Nationalspieler Kai Havertz Ende Mai auch die Champions League gewinnen. Gegner ist dann Paris Saint-Germain.
1: Wir blicken noch zum Tennis. Wenige Tage vor Beginn der French Open wird am Hamburger Roten Baum gespielt. Und für Daniel Altmaier sind das ziemlich erfolgreiche Tage. Ina Kast.
2: Für Daniel Altmaier ist es einer der größten Karriereerfolge, die Nummer 6 der Tennis-Weltrangliste zu besiegen. Es waren teils spektakuläre Ballwechsel, die sich der Deutsche und der US-Amerikaner Ben Shelton auf dem Center Court lieferten. Altmaier kam nach verlorenem ersten Satz stark zurück, schaffte es durch sein tolles Winkelspiel und viel Variation in den Schlägen, den zweiten Satz im Tiebreak zu gewinnen. Im dritten Durchgang half dem Deutschen ein frühes Break. Der 27-Jährige machte den Viertelfinaleinzug nach rund 3 Stunden perfekt. Zuvor begeisterte der erst 18-Jährige Justin Engel das Publikum am Hamburger Roten Baum. Zwar verlor der Nürnberger in 3 umkämpften Sätzen gegen den Franzosen Humbert. Engel selbst zeigte sich aber zufrieden. Er sei sehr stolz auf seine Leistung, es fehle nicht mehr viel zu den Spielern aus den Top 40 der Weltrangliste. Er mache nun einfach weiter. Engel durfte dank einer Wildcard in diesem Jahr direkt im Hauptfeld des Turniers starten. Damit sind im Einzel mit Jannik Hanfmann und Daniel Altmaier noch 2 deutsche Spieler dabei. Im Doppel haben Tim Pütz und Kevin Krawitz das Viertelfinale erreicht. Der 3. Turniertag begann mit einem Paukenschlag. Titelverteidiger Flavio Corbolli hat sein Auftaktmatch verloren gegen den peruanischen Qualifikanten Buse. Der an Nummer 1 gesetzte Felix Auger-Aliassime hatte nur im ersten Satz einen hartnäckigen tschechischen Gegner. Danach meisterte der Kanadier seine Auftakthürde souverän, ohne Satzverlust.
1: Und beim 4. Turniertag, also heute, sind wir dann in ab 3 Stunden auch live mit dabei.
3: Jetzt haben wir es 9:45. Hier ist MDR aktuell unser Top-Thema zur Stunde in den Nachrichten. EU-Kommissionspräsidentin Ursula von der Leyen geht davon aus, dass die neue Zollvereinbarung zwischen der EU und den USA schnell umgesetzt wird. Danach sollen Zölle auf US-Industriegüter abgeschafft und Agrar- und Fischereiprodukten aus den USA ein besserer Marktzugang gewährt werden. Weitere Meldungen hat jetzt Sophia Spiropoulos.
4: In Kalbe im Altmarkkreis Salzwedel haben am Abend rund 120 Menschen gegen eine AfD-Veranstaltung protestiert. Außerhalb der Demonstration soll ein Mann den Hitlergruß gezeigt haben. Gegen ihn wird wegen des Verwendens von Kennzeichen verfassungswidriger Organisationen ermittelt. Die AfD-Veranstaltung im Kulturhaus verlief der Polizei zufolge ohne Störungen. In Alsleben im Salzlandkreis ist am Abend eine 13-Jährige von einem Bootsanleger in die Saale gefallen. Wie die Rettungsleitstelle dem MDR bestätigte, hatte sie sich gemeinsam mit einer Freundin dort aufgehalten und war wohl auf dem Steg ausgerutscht. Die Feuerwehr konnte das Mädchen aus dem Wasser ziehen. Es wurde unverletzt an die Eltern übergeben. Im Saalekreis ist der Geiseltalsee jetzt komplett freigegeben. Wie der Landkreis mitteilte, kann ab heute auch der Nordteil des Sees touristisch genutzt werden. Der ehemalige Braunkohletagebau bei Mücheln war seit 2003 geflutet worden. Das Wetter. Heute viele Wolken, gelegentlich Schauer, am Nachmittag und am Abend auch Gewitter, 17 bis 23 Grad. In der Nacht abklingende Schauer und zunehmend aufgelockert, 11 bis 7 Grad. Morgen teils heiter, teils bewölkt und stellenweise etwas Regen, 17 bis 23 Grad. Der MDR-Verkehrsdienst, A2 Richtung Berlin zwischen Thesen und Wohlin, 5 Kilometer stockender Verkehr. A4 Görlitz Richtung Dresden zwischen Pulsnitz und dem Dreieck Dresden-Nord, 5 Kilometer Stau durch einen defekten LKW. A9 Richtung München zwischen Wiedemar und Großkugel, 2 Kilometer Stau. A14 Richtung Magdeburg zwischen Dreieck Partenaue und Leipzig Nordost, 5 Kilometer Stau wegen Bauarbeiten. Die A72 Richtung Leipzig ist zwischen Zwickau West und Ost wegen Reparaturarbeiten bis 12.30 Uhr gesperrt. Soweit der MDR-Verkehrsdienst, 9.47 Uhr.
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3: Mobbing und Rangeleien auf dem Pausenhof. Die Schule ist für viele Kinder oft eine Herausforderung. Im Saale-Orla-Kreis soll nun ein Projekt Schülern dabei helfen, diesen auch herausfordernden Alltag zu meistern. Welche Konzepte und Ansatzmöglichkeiten es da gibt für ein Training auf dem Schulhof, das beschreibt Marie Kirschner.
6: Es ist laut. Kinder toben durch den ganzen Raum und wärmen sich fürs Kampfsporttraining auf. 6- bis 12-Jährige bekommen hier die Möglichkeit, ihr Selbstbewusstsein zu stärken. Rosa ist 9 Jahre alt und seit 3 Jahren dabei.
7: Wir lernen, wie wir uns selbst verteidigen können in schwierigen Situationen.
6: Um mehr Kinder und Jugendliche zu erreichen, geht das Material Mates Gym aus Schleiz auch an Schulen. Hier sensibilisieren Inhaber Chris Wagner und sein

0: Seine Kollegen die Schüler für Mobbing, Gruppendruck, Gewalt und Süchte. Er weiß, dass die Probleme oft schon im Kleinen beginnen.
1: Es beginnt beim normalen Mobbing eines einzelnen Schülers, der ausgegrenzt wird, bis hin zu leichten Schlägereien in den Schulen oder tatsächlich, muss man sagen, auch Drogenproblematik. Und wir gehen dann an den Schulen und fangen an, mit den Kindern, mit den Jugendlichen darüber zu sprechen.
0: Das Projekt Mates at School ist in zwei Blöcke aufgeteilt. Praxis und Theorie. Schüler lernen die Grundlagen der Selbstverteidigung bis hin zum richtigen Abstand halten. Dazu werden Themen wie Aggression, Selbstwert und Selbstbewusstsein mit den Kids besprochen.
1: Wir wollen denen dabei helfen, die dabei unterstützen und natürlich auch stärken und zu sagen, dass der Starke ist nicht derjenige, der aggressiv ist. Der Starke ist derjenige, der sich selber kennt und auch seine Kraft benutzt, um was Gutes zu bewirken.
0: Dafür bekommen alle Schüler einen Fragebogen zu den besprochenen Themen. Der kann anonym oder offen ausgefüllt werden. Auch die 10-jährige Milena wurde in der Schule gemobbt. Sie ist durch den Kampfsport stärker geworden und motiviert andere.
2: Dass er immer vorwärts gucken soll, niemals zurückgucken, nicht klein machen lassen, einfach an sich glauben, sagen, ich schaffe das jetzt und das Ding auch durchziehen.
3: Schüler in diesem Bericht von Marie Kirschner. 9.50 Uhr ist es, 10 vor 10. Reparieren statt wegwerfen. Hersteller sollen bestimmte Geräte in Zukunft länger reparieren müssen. Und zwar auch nach Ablauf der Gewährleistung. Der Bundestag berät erstmals über das geplante Recht auf Reparatur. Ziel ist es, Elektroschrott zu vermeiden und Verbraucher zu entlasten. Was für die Umwelt zu tun. Einzelheiten von Antonia Röller.
4: Der Gesetzesentwurf der Bundesregierung sieht vor, dass Hersteller bestimmte Geräte künftig länger reparieren müssen, auch nach Ablauf der Gewährleistung. Das neue Recht soll unter anderem für Smartphones, Tablets, Waschmaschinen, Kühlschränke oder Staubsauger gelten. Außerdem sollen Produkte so hergestellt werden, dass sie sich überhaupt reparieren lassen. Hersteller sollen Reparaturen etwa nicht durch fehlende Ersatzteile oder Softwaresperren erschweren dürfen. Die Bundesregierung setzt damit eine EU-Richtlinie um. Ziel ist es, Elektroschrott zu reduzieren und Geräte länger nutzbar zu machen. Für Smartphones sollen Ersatzteile künftig mindestens 7 Jahre lang verfügbar sein, bei Waschmaschinen teilweise sogar 10 Jahre. Verbraucherschützer begrüßen die Pläne grundsätzlich, fordern aber teilweise noch strengere Regeln und günstigere Ersatzteile. Wirtschaftsverbände warnen dagegen vor zusätzlichen Kosten und mehr Bürokratie für die Hersteller. Heute berät der Bundestag erstmals über das Gesetz. Gelten sollen die Vorgaben ab Ende Juli.
3: Antonia Rüller berichtete. 9.51 Uhr ist es jetzt.
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3: Wenn auf dem Filmfestival von Cannes die Logos der großen Produktionsfilme von Canal+ zum Beispiel im Vorspann über die Leinwände flimmern, dann ist eine eigenartige Atmosphäre zu spüren, denn dann herrscht oftmals ein ebenso eisiges wie bedrücktes Schweigen oder es gibt sogar Buhrufe. Hintergrund ist nämlich die Ankündigung von Canal+, die Zusammenarbeit mit bestimmten Filmschaffenden auf Eis legen zu wollen. Es geht um jene, die einen offenen Brief unterschrieben haben, in dem der wachsende Einfluss eines rechtsnationalen Milliardärs auf das französische Kino kritisiert wird. Caroline Düller mit den Hintergründen und mit Eindrücken aus Cannes.
6: Bedrückt, verunsichert und schockiert. In Cannes prägt dieser Mix die Stimmung vieler französischer Filmschaffender. Die schwarze Liste von Canal+, völlig übertrieben und kaum zu fassen, sagt Produzentin Lina.
7: Ça me paraît totalement excessif, difficile à croire.
6: Lina heißt eigentlich anders, möchte sich im Radio aber nur anonym zu dem Thema äußern.
7: Et je me suis dit, bon, à la fin du festival.
6: Ich dachte, naja, am Ende des Festivals ist alles wieder okay, dann redet keiner mehr drüber. Aber Produzentengewerkschaften und Schauspielagenten haben bei Canal+ nachgefragt und die haben geantwortet, das ist kein Witz. Und das finde ich heftig.
7: Donc là, je trouve ça effectivement très grave.
6: Am Sonntag hatte der Chef der Canal+-Gruppe in Cannes die Zusammenarbeit mit 600 französischen Filmschaffenden aufgekündigt. Diese hatten in einem offenen Brief vor dem wachsenden Einfluss von Vincent Bolloré auf das französische Kino gewarnt. Der rechtsnationale Milliardär ist Hauptaktionär der Canal+-Gruppe, die bis 2028 auch die Kinokette UGC komplett übernehmen will. Zudem kauft Bolloré seit Jahren systematisch Medien auf und stellt sein Imperium offen in den Dienst einer Union des Droits, einer Vereinigung aller politischen Parteien rechts der Mitte. Regisseur Arthur Harari, der mit seinem Film L'Inconnu im Rennen um die Goldene Palme ist, hat den offenen Brief gegen Bolloré unterzeichnet. Wir mussten die Dinge beim Namen nennen, was Canal Plus angeht. Ein Unternehmen, das fundamental ist für die Finanzierung des Kinos in Frankreich und in Europa. Canal Plus ist Teil einer Firmengruppe, die Vincent Bolloré gehört und in der sich eine immense Zahl an Zeitungen und Fernsehsendern konzentriert, die sich klar rechts außen positionieren. Das musste gesagt werden, denn wenn Dinge nicht gesagt werden, wird alles schlimmer. Bei den Filmschaffenden in Cannes stößt der offene Brief allerdings auf ein geteiltes Echo, denn viele können es sich schlicht nicht leisten, die Unterstützung von Canal Plus zu verlieren. Letztes Jahr hat das Unternehmen rund 160 Millionen Euro in den französischen Film investiert und ist dessen wichtigste private Finanzquelle. Sie habe von der Initiative erst im Nachhinein erfahren, sagt Produzentin Lina, hätte ihren Namen aber nicht unter den Brief gesetzt.
7: C'est un partenaire tellement important.
6: Das ist ein so wichtiger Partner, dass meine Zurückhaltung gegenüber diesem offenen Brief eher mit meiner Arbeit zu tun hat als mit meinen Überzeugungen. Canal Plus hat gerade vorab Rechte an einem meiner Filme gekauft, also hätte ich natürlich gezögert, um das Projekt nicht zu gefährden. Und auch unser Regisseur sagte zu mir, puh, zum Glück habe ich nicht unterschrieben. Noch dazu habe sie bislang nie den Eindruck gehabt, dass Canal Plus inhaltlichen Einfluss auf ihre Filme nehmen wolle oder Projekte nach ideologischen Kriterien auswähle, sagt Lina. Das Unternehmen spiele seine Macht auf anderer Ebene aus, nämlich wirtschaftlich. Heute kriegen sie uns, indem sie sagen, wenn ihr euch von Canal Plus und dessen Chef abwendet, dann lassen wir euch fallen und ihr macht keine Filme mehr. Das ist ein enormer Druck, aber aus meiner Sicht kein ideologischer.
7: Donc c'est une grosse pression quand même, mais c'est pas par l'idéologie, je trouve. Voilà.
6: Was nicht heiße, dass das so bleibt, sagt Lina noch. Eine Sorge, die auch ihr Kollege Philipp teilt, der eigentlich auch anders heißt. Philipp sieht die Debatte um Canal Plus in einer Linie mit dem Druck, den die politische Rechte in Frankreich auf den öffentlich-rechtlichen Rundfunk ausübt, eine weitere wichtige Säule der französischen Filmförderung. In meinen Augen heißt das, wir greifen Kulturschaffende von beiden Seiten an. Insofern stellt sich die Frage, ob sich die Programmausrichtung bei Canal Plus vielleicht langfristig ändert. Im öffentlich-rechtlichen Rundfunk stellt sich diese Frage vielleicht schneller, aus Angst vor Vergeltung. Der offene Brief gegen den Einfluss von Vincent Bolloré hat inzwischen mehr als 2000 Unterschriften, meldet die Zeitung Libération. Ein Zeichen, dass der Protest wohl noch lange nicht vorbei ist.
3: Der Bericht von Caroline Düller. 9.56 Uhr, 4 vor 10 ist es.
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8: Widmen wir uns der Frage, welche Perspektive hat denn eigentlich der Profifußball bei uns hier im Sendegebiet? Es gibt ja ein paar Leuchttürme, RB Leipzig, Dynamo Dresden oder auch den 1. FC Magdeburg, aber viele Traditionsvereine sind eben aktuell abgehängt. Lok und Chemie Leipzig, Chemnitz, Jena, Aue, Erfurt, Zwickau, Halle, große Namen, die vom Wiederaufstieg in den Profibereich träumen, aber besonders schwer macht's ihnen aktuell eben die gültige Aufstiegsregelung des Deutschen Fußballbundes. Dagegen regt sich Widerstand und es gibt eben auch Unterstützung aus der Landespolitik. Die Ministerpräsidenten von Sachsen und Thüringen, Michael Kretschmer und Mario Vogt, sie fordern eine Aufstiegsreform, sodass Ostklubs immer aufsteigen können. Aber auch die Politik muss sich Fragen gefallen lassen. Zum Beispiel, hat sie überhaupt erkannt, welchen Wert Profifußball als Wirtschaftsfaktor in einer Region haben kann? Ein paar Zahlen dazu. RB Leipzig, mehr als 500 Angestellte. Dynamo Dresden, mehr als 250 Angestellte. Also Mitarbeiter, die vor Ort Steuern zahlen. Dazu Firmen, die für diese Vereine arbeiten und tausende Fans, die Geld in Werbeartikel und die Gastronomie stecken. Dafür braucht's natürlich das entsprechende Umfeld und damit das entstehen kann, dafür braucht's möglicherweise eben vielleicht auch andere politische Weichenstellungen. Ja, darüber diskutieren wir heute Abend unter anderem mit Mario Vogt, mit Tommy Heder vom Chemnitzer FC, Ralf Krillitsch vom FC Carl Zeiss Jena und dem Sportökonom Henning Zülch. Fakt ist, 20.45 Uhr im MDR Fernsehen.
3: Möge der Fußball rollen. Kurz vor 10 ist es jetzt. Wir sind beim Wetter und damit guten Tag, Ralf Alentscher, in unserem Wetterstudio. Was tut sich gerade? Ja, es tut sich gerade Folgendes, dass so ein Tiefausläufer langsam abzieht und auf der Rückseite lockern jetzt die Wolken auf. Das heißt, wir haben von der Altmark über die Börde bis in die Region Erfurt jetzt auch schon wieder ein bisschen Sonne mit dabei. Auch so in der Region um Leipzig herum gibt es jetzt auch schon ein paar Auflockerungen. Letztes Getröpfel gibt es so von der Region Dresden so bis ins Westerzgebirge hinein. Und ein paar Schauer haben wir noch über der Altmark. Und wenn wir allerdings nach Westen gucken, dann sehen wir noch den Rest vom Tiefausläufer. Und der wird uns dann heute im Laufe des Nachmittags noch mal Schauer und teilweise auch mal kräftige Gewitter bringen.
9: Was passiert dann weiter mit den Schauern?
3: Ja, die werden uns im Laufe der Nacht dann so ganz allmählich überqueren und morgen gibt's dann auch noch mal so ein paar Wolken. Stellenweise kann es morgen auch noch mal ein bisschen tröpfeln. Die Temperaturen ändern sich erstmal noch nichts. Wir kommen aus einer Nacht mit 11 bis 7 Grad und morgen die Höchstwerte, die liegen dann bei 17 bis 23 Grad. Aber dann morgen am Freitag wird es dann so sein, dass im Laufe des Tages die Wolken ein bisschen auflockern. Es gibt dann immer mehr Sonne und dann steigen auch die Temperaturen an. Am Freitag sind wir schon mal bei 25 Grad.
9: Und das wird dann schon Sommer plötzlich oder was?
3: Na, 25 Grad sind ja schon der Sommertag. Aber Richtung Wochenende, also fürs Pfingstwochenende, wird es dann noch sommerlicher. Die Temperaturen steigen dann auf Höchstwerte zwischen 25 und 30 Grad und dazu gibt es viel Sonne und es bleibt auch trocken.
9: Und der weitere Trend sieht dann wie aus mit Schauern und ein bisschen Regen wieder, oder nicht?
3: Naja, es bleibt erstmal übers Pfingstwochenende wahrscheinlich wirklich trocken. In den Wochen dann nach Pfingsten kann es dann auch bei sehr warmem Wetter mal leicht unbeständig werden. Das heißt, so Hitzegewitter können dann mal mit dazugehören.
9: Dankeschön. Ralf Alentscher aus unserem Wetterstudio. Gleich 10 Uhr, dann gibt es den frischen Nachrichtenüberblick und in der nächsten halben Stunde sind wir dann zu Gast auf der Digitalkonferenz Republika in Berlin. Dort präsentiert sie zum Beispiel auch Sachsen-Anhalt. Mit welchen Ideen und Ansatzpunkten, das wollen wir beleuchten. Und es gibt bunte Blumen für Leipzig. Eine mehrwöchige Pflanzaktion soll die Stadt schöner machen. Wie das funktioniert, auch das ein Thema bei uns in der kommenden halben Stunde.

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1: Um 10 Uhr mit Sophia Spyropoulos. Die deutsche Industrie hat die EU-Einigung über den Zolldeal mit den USA begrüßt. Der Bundesverband der deutschen Industrie forderte, das Abkommen nun schnell umzusetzen. Vertreter des EU-Parlaments und der Mitgliedstaaten hatten in der Nacht den Weg freigemacht, um den im Sommer vereinbarten Zolldeal mit den USA in Kraft zu setzen. Zölle auf US-Industriegüter sollen abgeschafft und US-Agrar- und Fischereiprodukten ein besserer Marktzugang gewährt werden. Bei Verstößen sollen die Vereinbarungen ausgesetzt werden können. Das Auftragspolster der deutschen Industrie ist so dick wie seit über einem Jahrzehnt nicht mehr. Wie das Statistische Bundesamt mitteilte, wuchs der Bestand an offenen Bestellungen im März im Vergleich zum Vormonat um 1,6%. Am stärksten gewachsen seien die Aufträge etwa bei Flugzeugen und Militärfahrzeugen sowie Datenverarbeitungsgeräten, elektronischen und optischen Erzeugnissen. In Görlitz suchen Einsatzkräfte nach dem Einsturz eines Hauses weiter nach zwei Frauen und einem Mann. Nach Angaben der Polizei wurden in der Nacht die Arbeiten vorübergehend eingestellt, um die Gasleitungen rund um das Gebäude vollständig zu leeren. Zudem wurde eine Seitenwand zum Nachbarhaus abgestützt. Die Rettungskräfte gehen davon aus, dass Verschüttete bis zu 72 Stunden überleben können. Das Haus war am Montagabend eingestürzt. Kreml-Chef Wladimir Putin und der chinesische Präsident Xi Jinping haben bei ihrem Treffen in Peking die enge Zusammenarbeit zwischen beiden Ländern gewürdigt. Beide Staatschefs unterzeichneten mehrere Abkommen, etwa zur Zusammenarbeit im Energiesektor. Zum Auftakt des Treffens hatte Xi Putin vor der Großen Halle des Volkes mit militärischen Ehren empfangen. Die Hilfsorganisation Ärzte ohne Grenzen schätzt den Ebola-Ausbruch in der Demokratischen Republik Kongo und in Uganda als dramatisch ein, sieht aber keinen Grund für Panik. Epidemiologe Maximilian Gärtler sagte dem RBB, derzeit würden Teams und Experten aus der ganzen Welt in der Region zusammengezogen. Zudem mobilisiere man tonnenweise Schutzausrüstung und Material für Isolierstationen. Christoph van Edig von der Hilfsorganisation HELP sagte dem MDR, es gehe in erster Linie darum, weitere Ansteckungen zu verhindern. Die Lage vor Ort sei aber nach über 30 Jahren Bürgerkrieg schwierig. Das waren die Nachrichten. Damit zum Wetter und zu den aktuellen Temperaturen. Auf dem Brocken Nebel bei 6 Grad, Chemnitz leichter Regen 14, Dresden stark bewölkt 16, Eisenach stark bewölkt 14 Grad, Erfurt wolkig 15, Fichtelberg leichter Sprühregen bei 9 Grad, Gera leichter Regen 13, Görlitz stark bewölkt 17, Halle bedeckt 15 Grad, Leipzig leichter Regen 16, Magdeburg stark bewölkt 15 Grad, Meiningen bedeckt bei 12 Grad. Heute viele Wolken, gelegentlich Schauer, am Nachmittag und am Abend auch Gewitter, 17 bis 23 Grad. In der Nacht abklingende Schauer und zunehmend aufgelockert, 11 bis 7 Grad. Morgen teils heiter, teils bewölkt, stellenweise etwas Regen, 17 bis 23 Grad. Und am Freitag teilweise Wolken, aber auch längere Zeit Sonnenschein und trocken und dazu sommerlich warm. Der MDR-Verkehrsdienst, Vorsicht auf der A2 Richtung Berlin zwischen Lostau und Burg Ost. Ungesicherte Unfallstelle auf der linken Spur. A4 Görlitz Richtung Dresden zwischen Pulsnitz und dem Dreieck Dresden Nord, 5 Kilometer Stau. Vorsicht auf der A9 Richtung Berlin zwischen Weißenfels und dem Kreuz Rippachtal liegt ein Plastikteil auf der rechten und mittleren Spur. A9 Richtung München zwischen Wiedemar und Großkugel, 2 Kilometer Stau. A14 Richtung Magdeburg zwischen Dreieck-Partenau und Leipzig-Nordost, 5 Kilometer Stau. Die A72 Richtung Leipzig ist zwischen Zwickau-West und Ost wegen Reparaturarbeiten bis 12.30 Uhr gesperrt. Geblitzt wird auf der A4 Frankfurt Richtung Dresden zwischen Hermsdorf-Ost und Rüdersdorf und auf der A73 Richtung Suhl zwischen Schleusingen und Suhl-Friedberg. Soweit der MDR-Verkehrsdienst, 10.04 Uhr.
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2: Am Mikrofon begrüßt Sie Sven Kochale. Ihnen einen guten Tag. Und am und auf dem Stuhl sitzt er natürlich auch. Hohe Energiepreise sollen uns jetzt beschäftigen und die geopolitischen Krisen, die zwingen Europa auch zu verhandeln mit den USA. Der Zolldeal soll nun schnellstmöglich auf den Weg gebracht werden, um auch hier Planungssicherheit zu bekommen. Das bedeutet auch, dass sich dann Europas Landwirtschaft einrichten kann. Zum Beispiel auch deshalb, weil die steigenden Düngerpreise Preise zunehmend auf die Planungen drücken. Die EU-Kommission will nun auch hier anpacken. Ein entsprechender Aktionsplan ist jetzt präsentiert worden. Wie der aussieht, beschreibt Sarah Lopez.
3: Wenn die EU über Düngemittel spricht, dann geht es um mehr als Landwirtschaft. Das sagt zumindest Landwirtschaftskommissar Christoph Ansen.
4: It is a question of Europe's food resilience, strategic autonomy and capacity to act.
3: Es gehe um Ernährungssicherheit, strategische Autonomie und die Handlungsfähigkeit Europas. Die EU-Kommission hat ihren Aktionsplan zu Düngemitteln vorgestellt. Denn Dünger ist zuletzt deutlich teurer geworden. Nicht nur der Deutsche Bauernverband fordert deshalb Entlastung. Dass Düngemittel so teuer geworden sind, liegt auch daran, dass die EU einen Großteil davon importiert. Bei den Phosphatdüngern sind es rund 70%, bei den Stickstoffdüngern rund 30%. Weil vor allem für die Produktion letzterer Erdgas benötigt wird, sind die Preise deutlich gestiegen, seit die Straße von Hormus gesperrt wurde. Dazu sagt EU-Kommissar Ansen, für die Ernte 2026 ist der Bedarf größtenteils gedeckt. Aber für 2027 werden die Sorgen größer. Bis zum Sommer müssen die Landwirte entscheiden, was sie anbauen und wie sie düngen wollen. Diese Sorge will die Kommission den Landwirten zumindest zu einem Teil nehmen. Dafür will sie Landwirte, die besonders betroffen sind, noch vor dem Sommer finanziell unterstützen, mit Geld aus einer Notfallreserve. Gleichzeitig solle die EU unabhängiger von den Importen werden. Dafür plant die EU-Kommission, die Produktion von Düngemitteln innerhalb der EU zu fördern. Zum Beispiel, indem Landwirte, Düngemittelproduzenten sowie Mitgliedsländer zusammengebracht werden. Außerdem sei ein Ziel, dass Landwirte auf anbaueffizientere Methoden setzen, sodass weniger Düngemittel gebraucht wird. Der Deutsche Bauernverband bewertet den Aktionsplan der EU-Kommission als wichtigen Schritt, sieht aber auch Nachsteuerungsbedarf. Unter anderem, weil die EU-Kommission noch keine Zahlen genannt hat, in welcher Höhe die Landwirte finanziell unterstützt werden sollen. Als nächstes gehen die Vorschläge der EU-Kommission an das Parlament und die Mitgliedstaaten.
2: Sarah Lopez berichtete aus Brüssel. 10:07 ist es, hier ist MDR aktuell. In Görlitz geht die Suche nach vermissten Personen in den Trümmern mitten in der Innenstadt weiter. Am Montagabend war hier ein Mehrfamilienhaus eingestürzt, vermutlich durch eine Gasexplosion. Mehr als 50 Anwohner mussten zeitweise die umliegenden Häuser verlassen. Am Abend nun gestern konnten erste Anwohner wieder zurück in die Wohnungen. Zum Stand der Dinge Nils Buhler.
5: Noch immer fehlt von den zwei Frauen aus Rumänien und einem Mann mit deutscher und bulgarischer Staatsbürgerschaft jede Spur. Es handelt sich um zwei Touristinnen im Alter von 25 und 26 Jahren. Der 48-jährige Mann soll aus beruflichen Gründen nach Görlitz gekommen sein. Die Suche nach ihnen in den Trümmern wurde am frühen Morgen wieder aufgenommen, sagt Polizeisprecherin Anja Leuschner.
6: Wir mussten die Maßnahmen in der Nacht zeitweise unterbrechen aufgrund der Abstellung des Gases und Stützmaßnahmen, die aktuell immer noch andauern. Bis dahin wurde natürlich gesucht, aber jetzt gab es eben diese Unterbrechung und erst wenn die Abstützmaßnahmen beendet sind, geht es direkt weiter.
5: Wie die Polizei mitteilte, musste die Seitenwand zum Nachbarhaus abgestützt werden, um die Rettungskräfte zu schützen. Bei der Suche nach den Vermissten wurden auch Spürhunde eingesetzt. Laut Feuerwehr schlagen die Tiere bei Lebenszeichen an. Dies sei gestern mehrfach vorgekommen. Sichere Rückschlüsse auf den Zustand der Personen lasse das aber nicht zu. Und trotzdem, so berichtet MDR-Reporter Martin Klimank, gibt es noch Hoffnung.
7: Ja, also die Einsatzkräfte, die gehen davon aus, dass Verschüttete bis zu 72 Stunden unter solchen Trümmern überleben könnten. Seit dem Einsturz des Hauses sind so etwa 37 Stunden vergangen. Und die Helfer konnten sich ja gestern nur mit Händen und Schaufeln langsam vorarbeiten und dabei sollen sie auch immer wieder auf Hohlräume gestoßen sein.
5: Die Einsturzstelle in der Nähe des Bahnhofs bleibt weiterhin weiträumig abgesperrt. Die Görlitzer Verkehrsbetriebe informieren auf ihrer Internetseite über die Einschränkungen im öffentlichen Personennahverkehr.
2: Nils Buhler berichtete, 10:09 ist es jetzt. Die Digitalwelt trifft sich mit ihren Netzthemen derzeit in Berlin auf der Konferenz Republika. Da geht es dann darum, wie KI die Gesellschaft beeinflussen und weiterentwickeln wird, wie Drohnen den Stadtverkehr verändern. Es geht aber auch um digitale Souveränität, auch insbesondere in den Behörden, wenn es um die Software zum Beispiel begeht. Und auffällig in diesem Jahr, Sachsen-Anhalt spielt eine ziemlich große Rolle. Und das liegt an den bevorstehenden Landtagswahl im September. Und den Umfragewerten der AfD, die mit diesen Werten möglicherweise nach der Regierung greifen könnte. Unser Reporter Marcel Roth erklärt, wie sich das auf der Republika widerspiegelt.
8: Der Leiter einer Jugendeinrichtung aus Halberstadt, die Vertreterin einer Migrantenorganisation, der 17-jährige Influencer aus Bad Dürrenberg und der Demokratieaktivist. Es ist das Who ist Who der Zivilgesellschaft aus Sachsen-Anhalt, das auf der Republika gefragt war. Eine große Frage, wie lässt sich bewerkstelligen, dass demokratische Parteien die Wahl gewinnen. Eine Idee, sie müssen besser auf Social Media werden, auf algorithmengesteuerten Plattformen, die vor allem Geld verdienen wollen. Pascal Begrich vom Verein Miteinander, der sich für eine offene, plurale und demokratische Gesellschaft in Sachsen-Anhalt einsetzt, sagt aber auf der Republika in Berlin, die Wahl wird nicht digital gewonnen.
9: Sie wird analog gewonnen, sie wird auf der Straße gewonnen, aber digital ist insofern wichtig. Vor allen Dingen junge Menschen ziehen ihre Informationen, ihr Wissen daraus. Und natürlich müssen Politik, muss Zivilgesellschaft da präsent sein. Aber ich glaube nicht, dass die Wahl digital gewonnen werden kann, jedenfalls nicht von demokratischen Kräften. Die Algorithmen sprechen gegen Fairness, Ernsthaftigkeit und Differenzierung. Es ist wichtiger, mit den Leuten direkt vor Ort ins Gespräch zu kommen.
8: Mit andersdenkenden Menschen in Bad Dürrenberg ins Gespräch zu kommen. So hat Max Schneller bei Instagram im vergangenen Jahr fast 70.000 Follower gewonnen. Sein Kanal heißt Maximal Demokratisch. Max Schneller ist 17 Jahre alt und zu den derzeit hohen Umfragewerten der vom Verfassungsschutz als rechtsextrem eingestuften AfD sagt er:
10: Wir müssen aber auch eben nicht warten, dass es auch irgendwie passiert, sondern wir müssen unseren Arsch auch hochkriegen und das machen. Also um das mal so ganz salopp zu formulieren, ich bleibe der Optimist in diesem Moment, weil ich nicht irgendwie dieses Schlechte herbeireden möchte. Sachsen-Anhalt wird menschlich und demokratisch bleiben, wenn wir aber auch alles daran setzen.
8: Die Netzkonferenz Republika versteht sich schon immer als politisch. Fünf Diskussionsrunden haben sich mit der Landtagswahl in Sachsen-Anhalt und den Auswirkungen auf den Bund beschäftigt. Nicht in der berühmten Berliner Bubble, sondern mit Menschen aus dem Land, die sich wünschen, weiter gesehen und unterstützt zu werden. Zivilgesellschaftliche Katastrophenhilfe nennen das manche. Dabei ist Vernetzung ein wichtiger Aspekt für die Zivilgesellschaft, sagt Marcel Lewandowski. Er ist Professor für Regierungslehre an der Uni Halle.
11: Viele Aktivistinnen und Aktivisten, nicht nur in Sachsen-Anhalt, machen sich Sorgen, einerseits aufgrund der Wahlergebnisse der AfD, andererseits auch aufgrund der Tatsache, dass Aktivismus und zivilgesellschaftliches Engagement gerade sehr stark auf dem Prüfstand steht, auch durch die Bundesregierung selbst. Und ich glaube, einander zu begegnen, miteinander ins Gespräch zu kommen, dass es so etwas gibt wie Solidarität außerhalb von Sachsen-Anhalt mit einem, ich glaube, das ist sehr viel wert.
8: So viel Sachsen-Anhalt wie noch nie auf der Republika in Berlin. Ob das allerdings ein gutes oder ein schlechtes Zeichen ist, das ist wohl erst am 6. September um 18 Uhr klar.
2: Dann, wenn ausgezählt wird nach der Landtagswahl in Sachsen-Anhalt, aus Berlin berichtete Marcel Roth.
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2: 10.13 Uhr ist es jetzt. Das Bundeskabinett berät heute die Führerscheinreform. Die Pläne aus dem Verkehrsministerium sollen auf den Weg gebracht werden. Das Ziel dahinter, die Fahrschulausbildung moderner, digitaler, einfacher und auch kostengünstiger vor allem zu machen. Felix Tenbaum berichtet.
12: Bis zu 4.000 Euro oder mehr kann es inzwischen kosten, wenn man einen Autoführerschein in Deutschland machen will. Zu viel, da sind sich Politiker und Verbraucherschützer einig. Die Bundesregierung will deshalb an mehreren Stellen etwas ändern. Einerseits mit dem Ziel, die Kosten zu senken. Andererseits, wie Bundesverkehrsminister Patrick Schnieder von der CDU sagt, um die Ausbildung modern und zeitgemäß zu gestalten. Der Theorieunterricht soll in Zukunft komplett online absolviert werden können. Fahrschulen könnten dann selbst entscheiden, ob sie digital oder in Präsenz unterrichten. Außerdem soll der Fragenkatalog für die Prüfung reduziert werden, genau wie die Zahl der verpflichtenden Sonderfahrten. Ein Modellversuch soll bei Übungsfahrten gestartet werden. Fahrschülerinnen und Fahrschüler könnten dann einen Teil der praktischen Fahrausbildung unter bestimmten Auflagen mit Vertrauenspersonen durchführen. Das heißt, dass Jugendliche zum Beispiel ohne Fahrlehrer oder Lehrerin, aber dafür mit ihren Eltern in der Ausbildung begleitet zu Übungszwecken fahren dürfen. Fahrlehrerverbände kritisieren die Pläne der Bundesregierung und befürchten, dass die Änderungen zulasten der Sicherheit im Straßenverkehr geht. Sie kritisieren außerdem, die Politik habe mit Regeln und Auflagen selbst zu den hohen Kosten beigetragen.
2: Und damit haben wir es 10.15 Uhr an dieser Stelle. Hier ist MDR aktuell, unser Top-Thema zur Stunde in den Nachrichten. Die deutsche Industrie hat die EU-Einigung über den Zolldeal mit den USA begrüßt. Das Abkommen müsse jetzt schnell umgesetzt werden, heißt es vom Bundesverband. Weitere Meldungen hat jetzt Sophia Spiropoulos.
1: Bei neuen russischen Angriffen auf die Ukraine sind nach Behördenangaben mindestens 2 Menschen getötet worden. Mehrere weitere wurden verletzt. Die Ukraine soll wiederum nach russischen Angaben Industriegebiete in der Region Stawropol angegriffen haben. Bundesraumfahrtministerin Dorothee Bär hat die Erwartungen an eine baldige Mondlandung eines deutschen Astronauten gedämpft. Bär sagte den Sendern RTL und NTV, es sei zwar sicher, dass der erste Europäer auf dem Weg zum Mond aus Deutschland stammen werde, ob er aber auch dort aussteigen dürfe, habe man noch nicht versprochen. Der Ferienflieger Eurowings baut sein Angebot am Hauptstadtflughafen BER aus. Die Lufthansa-Tochter teilte mit, die Zahl der in Berlin stationierten Flugzeuge werde um 2 auf 11 aufgestockt. Konkurrent Ryanair hatte Ende April angekündigt, wegen zu hoher Standortkosten am BER ab Herbst die Zahl der Berlin-Flüge zu halbieren. Das Wetter. Heute viele Wolken, gelegentlich Schauer, am Nachmittag und am Abend auch Gewitter, 17 bis 23 Grad. In der Nacht abklingende Schauer und zunehmend aufgelockert, 11 bis 7 Grad. Morgen teils heiter, teils bewölkt und stellenweise etwas Regen, 17 bis 23 Grad. Der MDR-Verkehrsdienst. Vorsicht auf der A2 Richtung Berlin zwischen Lostau und Burg Ost. Ungesicherte Unfallstelle auf der linken Spur. A2 Richtung Hannover zwischen Erxleben und Allerengersleben 6 Kilometer stockender Verkehr. A4 Görlitz Richtung Dresden zwischen Pulsnitz und dem Dreieck Dresden Nord 5 Kilometer Stau. A9 Richtung München zwischen Wiedemar und Großkugel 2 Kilometer Stau. A13 Richtung Dresden zwischen Radeburg und Marsdorf 3 Kilometer Stau. A14 Richtung Magdeburg zwischen Dreieck-Partenau und Leipzig-Nordost 5 Kilometer Stau. Vorsicht auf der A14 Richtung Dresden zwischen Leipzig-Nordost und Leipzig-Ost liegt ein Stuhl auf der Fahrbahn. Die A72 Richtung Leipzig ist zwischen Zwickau-West und Ost wegen Reparaturarbeiten bis 12.30 Uhr gesperrt, dadurch Stau bis Reichenbach. Soweit der MDR-Verkehrsdienst, 10.17 Uhr.
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2: Der Bundestag beschäftigt sich heute erstmals mit dem sogenannten Recht auf Reparatur. Es sollen schon ab Ende Juli für zahlreiche Elektrogeräte wie Waschmaschinen, Kühlschränke, Smartphones gelten. Deutschland setzt damit eine Vorgabe der Europäischen Union um. Es geht um mehr Verbraucherschutz, aber auch um mehr Umweltschutz. Einzelheiten von Chris Berdro aus Berlin.
13: Wir haben uns fast daran gewöhnt, dass unsere Politiker sich mit Problemen beschäftigen, die komplex sind. Manchmal geht es aber auch um ganz einfache Fragen, so wie in diesem Fall.
14: Also sie kaufen eine Waschmaschine und denken sich so, naja, 10 Jahre wird die schon halten. Und nach 3 Jahren ist sie kaputt. Gewährleistung ist dann abgelaufen, die geht ja nur 2 Jahre. Aber sie würden sie gerne reparieren lassen. Mehr noch bereit dafür zu zahlen, auch der Hersteller. Ersatzteil haben wir nicht, geht nicht, kann keiner reparieren, kaufen sich gerne eine neue.
13: Sagt der Grünen-Abgeordnete Till Steffen. Das neue Recht soll spürbare Verbesserungen bringen und dafür sorgen, dass Geräte nicht so schnell ein Fall für den Schrotthaufen werden. Konkret, Hersteller sollen Waschmaschinen, Geschirrspüler, Staubsauger, Kühlschränke oder Handys auch dann noch reparieren müssen, wenn Gewährleistung und Garantie schon abgelaufen sind. Je nach Gerät können das 7 bis 10 Jahre sein. Außerdem bekommen Verbraucher ein zusätzliches Jahr Gewährleistung, wenn ein Gerät in den ersten 2 Jahren einen Mangel hat und Kunden sich für eine Reparatur und dagegen entscheiden, das Gerät einfach ersetzen zu lassen. Klärungsbedarf gibt es noch bei einigen Details, findet SPD-Verbraucherschutzexpertin Nadine Heselhaus.
15: Wie klappt es dann tatsächlich auch in der Praxis, dass es umgesetzt werden kann und dass die Verbraucher zu ihrem Anspruch kommen?
13: Da geht es zum Beispiel um die Frage, wie viel eine Reparatur kosten darf. Im Gesetzentwurf der Regierung ist von einem angemessenen Preis die Rede. Aber was ist angemessen? Marieke Hoffmann von der Deutschen Umwelthilfe hat Ideen.
16: Es ist so, dass die Leute ihr Gerät nur reparieren würden, wenn es wirklich günstiger ist, als ein neues Gerät zu kaufen. Und deswegen fordern wir, dass die Ersatzteilpreise auf 20-30% dieses Neupreises verbindlich gedeckelt werden.
13: Die Deutsche Industrie- und Handelskammer sieht hier finanzielle Risiken für die Hersteller Ulrike Regele von der IHK plädiert dafür, man müsse sich eher an den tatsächlichen Kosten orientieren.
17: Was ist denn wirklich ein angemessener Preis? Also jetzt zu sagen, die Reparatur für einen 10 Jahre alten Kühlschrank darf halt maximal 100 Euro kosten, aber die Dichtung kostet vielleicht alleine schon 120. Das kann es ja dann irgendwie nicht sein.
13: Das deutsche Handwerk sieht in dem neuen Gesetz auch wirtschaftliche Chancen. Denn Hersteller von Geräten können auch Dritte, wie zum Beispiel Handwerksbetriebe, damit beauftragen, Reparaturen für sie zu erledigen. Dirk Paliege, der Geschäftsführer des Zentralverbands des deutschen Handwerks, hält es für möglich, dass sich Firmen hier engagieren.
18: Es mag auch kleinere Betriebe geben, die sagen, da setze ich drauf, da fühle ich mich wohl, da fühle ich mich zu Hause. Das ist auch sinnstiftend, in diesen Reparaturbereich hineinzugehen. Der Markt wird das letztendlich lösen und es ist auch gut, dass es hier diese Freiheit gibt.
13: Insgesamt kommt überwiegend Lob für das geplante neue Gesetz, das die Umwelt und Ressourcen schonen soll. Es verpflichtet Hersteller auch, ihre Produkte so zu konstruieren, dass man sie überhaupt reparieren kann. Grundsätzlich soll das Recht auf Reparatur in Deutschland schnell greifen. Gelten sollen die Vorgaben ab Ende Juli.
2: Chris Berdrow berichtete aus Berlin. 10.21 Uhr ist es jetzt. Leipzig soll bunter werden. Überall startet jetzt nämlich die neue Bepflanzung mit Blumen, die auch mehr können soll als nur schön aussehen und das Stadtbild verschönern. Start war jetzt und Barbara Birella hat sich erkundigt, was da alles jetzt in die Beete kommen soll.
19: Die Gärtnerinnen und Gärtner des Eigenbetriebs Stadtreinigung Leipzig, bewaffnet mit Pflanzschaufeln und Kisten voller Blumen. Ihr Auftrag, die Stadt bunt zu machen. Frühblüher raus, Sommergäste rein. Rund um den Mendebrunnen auf dem Leipziger Augustusplatz breitet sich ein Blütenmeer aus mit Salbei, Löwenmäulchen, Goldmarie und Studentenblumen. Für diese beiden Passantinnen ein klarer Fall von mehr davon.
20: Ich finde es hervorragend, wie Leipzig für das grüne Leipzig ist. Es ist fantastisch und ich freue mich jedes Mal.
21: Das sieht sehr, sehr schön aus. Ich freue mich immer, wenn die Bepflanzung schön bunt ist.
19: Nicht nur um den Mendebrunnen waren die Gärtner unterwegs. Bis Ende der Woche sollen die Bienen- und insektenfreundlichen Blumen in die Beete, wie Claudia Ballhause von der Stadtreinigung Leipzig erklärt.
22: Da geht es hauptsächlich um die prädestinierten Flächen der Innenstadt. Also insgesamt sind es so 38.000 Pflanzen, die die Gärtnerinnen und Gärtner jetzt als Sommerbepflanzung vornehmen.
19: Also quasi ein Rundum-Sorglos-Buffet für Bienen, Hummeln und Co. Ganz ohne Reservierung, aber mit reichlich Nektar. Der Nutzen? Mehr Lebensraum für Insekten, mehr Biodiversität mitten in der Stadt. Klingt gut, aber aus Naturschutzsicht ist noch Luft nach oben, sagt René Sievert vom Naturschutzbund Leipzig. Konzepte gibt es, nur die Umsetzung hakt noch.
23: Wir haben da einen Fokus beispielsweise auf heimischen Arten, dass also in den Parks dann Gehölze stehen, die eben standorttypisch sind und die nicht aus gärtnerischen Gründen oder aus Denkmalschutzgründen da halt gepflanzt werden. Und häufig gibt es eben Konflikte mit dem Denkmalschutz und die sind aber nach unserer Auffassung nicht nötig. Also man könnte auch Rücksicht nehmen auf den Denkmalschutz und trotzdem die biologische Vielfalt fördern.
19: Und auch Privatleute können mitmischen, im Garten, auf dem Balkon oder im Blumenkasten.
23: Wir haben beispielsweise als NABU Leipzig da ein Angebot im Internet, das ist mein-biotop.de, wo wir also 6 Biotop-Bausteine vorstellen, die man mit verschiedenen Elementen ausgestalten kann und wo man dann tatsächlich wirksam für die Artenvielfalt was tun kann.
19: Unterdessen ziehen die Gärtnerinnen und Gärtner weiter, um das nächste Buffet für Hummel, Biene und Co. zu bereiten.
2: Schön bunt in Leipzig.
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2: 10.23 Uhr. Ein mit dem Ebola-Virus infizierter US-Amerikaner wird derzeit auf einer Spezialstation in Berlin in der Charité versorgt. Der Mann hatte sich in der Demokratischen Republik Kongo angesteckt. Und weil der Flug nach Deutschland kürzer sei, baten die US-Behörden um eine entsprechende Hilfe. Bianca Schwarz über den Fall.
24: Für die Bundesregierung ist es selbstverständlich, dass wir unseren Partnern helfen. Das sagt Bundesgesundheitsministerin Nina Waken und verweist auf das leistungsfähige Versorgungsnetzwerk in Deutschland, auch für Patienten mit hochinfektiösen Krankheiten. Der mit Ebola infizierte US-Patient werde bestmöglich versorgt, gleichzeitig werde Deutschland dabei die höchsten Sicherheitsvorkehrungen wahren, so Waken zur deutschen Presseagentur. Der Mann wurde mit einem Spezialflugzeug für hochinfektiöse Patienten von Uganda nach Berlin geflogen. Zur Charité erfolgte der Transport ebenfalls mit einem speziell ausgestatteten Fahrzeug, eskortiert von Polizei, Feuerwehr und Krankenwagen. Kurz vor 3 Uhr heute Nacht hat der Patient die Sonderisolierstation auf dem Campus Virchow-Klinikum erreicht. Sie verfügt über eine geschlossene geschlossene, spezialisierte Infrastruktur zur Versorgung von Patienten mit hochansteckenden Infektionskrankheiten. Laut Bundesgesundheitsministerium bestehe keine Gefahr für die Bevölkerung. Das Ebola-Virus wird nicht über die Luft, sondern ausschließlich durch Körperkontakt und Kontakt mit Körperflüssigkeiten übertragen.
2: Hier ist MDR aktuell, kurz vor 10:30. Ungarn hat einen neuen Regierungschef, Péter Modior, der arbeitet sich jetzt gerade in die Regierungsgeschäfte ein und dazu gehören auch die Auslandsreisen. Es geht um Kontaktpflege und seine allererste Reise führt ihn nun nach Polen. Damit will Péter Modior ein Zeichen setzen für einen Neuanfang, auch in diesen Beziehungen zu Polen. Florian Kellermann berichtet.
3: Es ist die erste Auslandsreise des neuen ungarischen Premierministers Péter Modior. Dass er sich für Polen entschied, wird in Warschau als wichtiges Zeichen gesehen, als Zeichen für einen Neuanfang in den bilateralen Beziehungen. Vor seiner Ankunft in Krakau verstärkte der frisch gebackene Regierungschef diese Erwartungen noch. In einer Mitteilung zitierte er das in Polen populäre Sprichwort. Frei übersetzt: Pole und Ungar, zwei Brüderchen im Kampf und beim Feiern. Der Besuch in Krakau am Dienstag habe vor allem symbolische Bedeutung gehabt, meinen Beobachterinnen und Beobachter. Modior wollte dort an historische Verbindungen zwischen den beiden Ländern anknüpfen. Heute folgen Treffen auf höchster politischer Ebene in Warschau. Unter Modjars Vorgänger Viktor Orban hätten sich die Beziehungen in den jüngsten Jahren stark verschlechtert, sagte der Historiker Miklos Mitrowicz vom Institut für polnisch-ungarische Zusammenarbeit im Radiosender Talk FM. Die gesamte polnische politische Elite, aber auch die polnische Gesellschaft haben die pro-russische Haltung der ungarischen Regierung im russischen Krieg gegen die Ukraine als Verrat angesehen. Immer wieder wurden Demonstrationen vor der ungarischen Botschaft in Warschau organisiert. Einmal wurde die Mauer der Botschaft mit roter Farbe übergossen. Modior hat die pro-russische Rhetorik seines Vorgängers scharf verurteilt. Außerdem hat Ungarn die Blockade eines EU-Kredits für die Ukraine aufgehoben. Allerdings richtet Modior die Außenpolitik nicht in allen Punkten völlig neu aus. Auch er will bis auf Weiteres russische Rohstoffe importieren, so Rohöl über die Druzhba-Pipeline, die durch die Ukraine führt. Darüber werde die polnische Regierung mit Modior sprechen, erklärte der Vize-Außenminister Ignacy Niemczycki. Was wir den Ungarn anbieten können, ist der Zugang zu unseren Häfen, zu den Rohstoffen, die nach Polen importiert werden. Auch einen möglichen Ausbau der gemeinsamen Infrastruktur. Aber das wird eine Herausforderung, die Ungarn davon zu überzeugen, rasch auf den Import von russischen Kraft- und Brennstoffen zu verzichten. Es werde zunächst einmal darum gehen, Vertrauen aufzubauen, sagen Beobachter. Viele in Warschau erinnern sich noch an die Zeit, als vier östliche Staaten in der Europäischen Union eng zusammenarbeiteten, als sogenannte Visegrad-Gruppe. Neben Polen und Ungarn gehören ihr Tschechien und die Slowakei an. Wegen verschiedener Konflikte zwischen den Ländern liegt der letzte Visegrad-Gipfel inzwischen 5 Jahre zurück. Miklos Mitrowicz. Ob die Visegrad-Gruppe effektiv zusammenarbeitet, hängt nicht nur von den polnisch-ungarischen Beziehungen ab, aber sie sind das Fundament dieser Zusammenarbeit. In Warschau wird Modior heute den polnischen Präsidenten Karol Nawrocki und Premier Donald Tusk treffen. Die beiden stammen aus verschiedenen politischen Lagern und bekämpfen sich in vielen Fragen. Beobachterinnen und Beobachter hoffen, dass sie zumindest bei der Neuausrichtung der Beziehungen zu Ungarn zusammenarbeiten.
2: Kurz vor 11 an diesem Vormittag, hier ist MDR aktuell. Wir sind beim Wetter für Mitteldeutschland. Guten Tag, Ralfer Lentscher in unserem Wetterstudio. Sonne, Wolken, munter im Wechsel oder ist das ein ganz anderes Bild?
4: Nein, es ist tatsächlich so das Bild. Also wir haben noch recht viele Wolken über Sachsen. Dort tröpfelt es auch noch ein bisschen raus, aber der Regen, der hört jetzt auf. Allerdings haben wir dann auch schon wieder Wolken, die von Westen her reinkommen. In der Mitte gibt es dann jetzt so einen Flecken mit etwas Sonne, der erstreckt sich von der südlichen Altmark über die Börde bis in die Region zwischen Erfurt und Weimar. Von Westen her habe ich schon gesagt, die Wolken werden dichter und der Blick aufs Niederschlagsradar, der zeigt dann auch schon so eine richtige Front, die dann nochmal reinzieht. Die erstreckt sich jetzt momentan von Niedersachsen so bis nach Nordrhein-Westfalen. Und die wird uns heute im Laufe des Nachmittags, wenn die Sonne jetzt die Atmosphäre ein bisschen auf Ton gebracht hat, dann durchaus auch mal das eine oder andere kräftige Gewitter und eben halt auch Schauer bescheren. Das Ganze passiert heute bei 17 bis 23 Grad.
2: Dankeschön, Ralf Valencia aus unserem Wetterstudio.
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2: Machen Sie gern mit bei unserer Umfrage und bleiben Sie gerne dran. Thema bei uns in der nächsten halben Stunde zum Beispiel das Filmfestival von Cannes. Dort laufen in diesem Jahr auffällig viele queere Filme. Was dahinter steckt, das bei uns ein Thema in den nächsten 30 Minuten.
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1: Um 10.30 Uhr mit Sophia Spyropoulos. Die deutsche Industrie hat die EU-Einigung über den Zolldeal mit den USA begrüßt. Der Bundesverband der deutschen Industrie forderte, das Abkommen nun schnell umzusetzen. Vertreter des EU-Parlaments und der Mitgliedstaaten hatten in der Nacht den Weg freigemacht, um den im Sommer vereinbarten Zolldeal mit den USA in Kraft zu setzen. Zölle auf US-Industriegüter sollen abgeschafft und US-Agrar- und Fischereiprodukten ein besserer Marktzugang gewährt werden. Bei Verstößen sollen die Vereinbarungen ausgesetzt werden können. Nach dem Einsturz eines Hauses in Görlitz haben die Rettungskräfte ihre Suche nach den drei Vermissten fortgesetzt. Die Arbeiten waren laut Polizei in der Nacht unterbrochen worden, um die Gasleitungen rund um das Gebäude vollständig zu leeren. Außerdem wurde eine Seitenwand abgestützt. Die Rettungskräfte gehen davon aus, dass Verschüttete bis zu 72 Stunden überleben können. Das Haus war am Montagabend eingestürzt. Das deutsche Gastgewerbe verzeichnet weiter sinkende Umsätze. Wie das Statistische Bundesamt mitteilte, haben die Betriebe im März preisbereinigt rund 5% weniger Geschäfte gemacht als ein Jahr zuvor. Das sei der niedrigste Wert seit der Corona-Krise vor 4 Jahren. Besonders groß sei das Minus bei den Hotels und sonstigen Beherbergungsunternehmen gewesen. Die Betriebe hätten nur deshalb etwas mehr Geld in den Kassen gehabt, weil sie ihre Preise deutlich erhöht hätten. Mehr als 120 christliche Organisationen haben die EU aufgefordert, den Klimaschutz voranzutreiben. Sie erklärten, Europa müsse beim Ausstieg aus fossilen Brennstoffen eine globale Führungsrolle übernehmen und dürfe sich nicht auf die Seite umweltschädlicher Unternehmen stellen. Das Bündnis rief dazu auf, Investitionen in erneuerbare Energien massiv auszubauen und eine Sondersteuer für die Gewinne fossiler Unternehmen einzuführen. Der verstaatlichte Gashändler Selfe hat weitere Bundeshilfen zurückgezahlt. Wie das Unternehmen mitteilte, wurden knapp 300 Millionen Euro überwiesen. Damit erfüllt Selfe eine wichtige Bedingung der EU-Kommission für die Rettung des Konzerns, der früher Gazprom Germania hieß. Er war nach dem russischen Angriff auf die Ukraine mit insgesamt 6,3 Milliarden Euro gestützt worden. Die Bundesregierung wollte damit die Gasversorgung von Stadtwerken und Industriekunden absichern. Das waren die Nachrichten. Zum Wetter mit den aktuellen Temperaturen. In Artern haben wir 16 Grad, Dresden bedeckter Himmel und 18 Grad, Eisenach stark bewölkt 14, Erfurt stark bewölkt 16, Gardelegen bedeckt 15, Hoyerswerda bedeckt 18 Grad, Magdeburg wolkig 16, Neuhaus am Rennweg bedeckt 9 Grad, Oschatz bedeckt 17, Plauen bedeckt 15, Wernigerode ebenfalls bedeckt 15, Lutherstadt-Wittenberg meldet 16 Grad. Heute viele Wolken, gelegentlich Schauer, am Nachmittag und am Abend auch Gewitter, 17 bis 23 Grad. In der Nacht abklingende Schauer und zunehmend aufgelockert, 11 bis 7 Grad. Morgen teils heiter, teils bewölkt, stellenweise etwas Regen, 17 bis 23 Grad. Und am Freitag teilweise Wolken, aber auch längere Zeit Sonnenschein und trocken und sommerlich warm. Der MDR-Verkehrsdienst, A2 Richtung Hannover zwischen Irxleben und Allerengersleben, 6 Kilometer stockender Verkehr. A4 Görlitz Richtung Dresden zwischen Pulsnitz und Dreieck Dresden-Nord, 4 Kilometer Stau. A9 Richtung München zwischen Wiedemar und Großkugel, 3 Kilometer Stau. Dadurch auch Rückstau auf die A14 am Schkeuditzer Kreuz. A13 Richtung Dresden zwischen Radeburg und Marsdorf, 3 Kilometer Stau. A14 Richtung Magdeburg zwischen Dreieck-Patenaue und Leipzig-Nordost, 5 Kilometer Stau wegen Bauarbeiten. Die A72 Richtung Leipzig ist zwischen Zwickau-West und Ost wegen Reparaturarbeiten bis 12.30 Uhr gesperrt, dadurch Stau bis Reichenbach. Geblitzt wird auf der A4 Frankfurt Richtung Dresden zwischen Hermsdorf Ost und Rüdersdorf und auf der A73 Richtung Suhl zwischen Schleusingen und Suhl-Friedberg. Soweit der MDR-Verkehrsdienst, 10.34 Uhr.
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2: Am Mikrofon begrüßt Sie Sven Kochale. Ihnen einen guten Tag. Bundesarbeitsministerin Bärbel Baas will Sozialleistungen stärker digitalisieren und Beantragungen vereinfachen. Deshalb soll ein digitales Sozialportal jetzt entstehen. Darüber können dann die Leistungen von zu Hause aus beantragt werden. Bequem soll es sein und nicht mehr so aufwendig, berichtet Georg Schwarte aus Berlin.
5: Schluss mit dem digitalen Wildwuchs, sagen jedenfalls Arbeitsministerin Baas, SPD und Digitalminister Wildberger, CDU. Sie setzen heute ein Expertengremium ein, das helfen soll, Sozialleistungsangebote des Staates künftig stärker zu digitalisieren. Das Ziel, IT-Inseln von Bund, Ländern und Kommunen zu vernetzen, auch um Mehrfachabfragen überflüssig zu machen. Verwaltungsleistungen sollen nicht länger aus Sicht der Zuständigkeiten gedacht werden, sondern aus Sicht der betroffenen Menschen, schreiben Baas und Wildberger in einem Gastbeitrag für das Nachrichtenportal T-Online. Die Digitalisierung der Arbeits- und Sozialverwaltung ist Teil der angekündigten Sozialstaatsreform. Das Gremium, das aus Vertretern von Bund, Ländern und kommunalen Spitzenverbänden besteht und heute an den Start geht, soll dafür in 6 Monaten einen Digitalisierungsfahrplan erstellen. Der Sozialstaat, so schreiben Baas und Wildberger, müsse weiter ein Leistungsversprechen für alle Menschen bleiben.
2: Und damit ins Ausland. Seit fast 5 Monaten sitzt der frühere Präsident von Venezuela, Nicolas Maduro, nun in einem Bundesgefängnis in New York. Außer 2 kurzen Auftritten vor Gericht hört und sieht man allerdings wenig von ihm. Allerdings sollen sich nach Angaben eines freigelassenen Mitinsassen Maduros Haftbedingungen seit April verbessert haben. Statt wie bisher in Isolationshaft sei er nun in einer Gemeinschaftszelle untergebracht, heißt es. Aus New York, Martin Gansemeyer.
6: In den ersten 3 Monaten seiner Haft war Nicolas Maduro in einer kargen Einzelzelle untergebracht. 2x3 Meter. Ein Bett mit dünner Matratze, eine Toilette mit Waschbecken, ein kleiner Schreibtisch. Nur 1 Stunde am Tag durfte der frühere Präsident Venezuelas in einem kleinen Außenbereich an die frische Luft. Duschen war 3x pro Woche erlaubt. Seine Frau, Celia Flores, durfte er nur beim Transport in den Gerichtssaal sehen.
7: Brooklyn Metropolitan Detention Center is hell on earth.
6: Das Bundesgefängnis in Brooklyn ist die Hölle auf Erden, sagt Sam Mangel. Der frühere Versicherungsmakler saß selbst wegen Betrugs im Gefängnis und bereitet heute prominente Straftäter auf ihre Zeit hinter Gittern vor. Auf dem Gang, auf dem sich Maduros Einzelzelle befindet, sagt Mangel, sitzen auch Insassen mit psychischen Erkrankungen, die Tag und Nacht an ihre Türen klopfen und schreien.
7: On that floor there are psychiatric inmates that are banging on the doors all hours of the day and night. That are yelling.
6: Doch offenbar ist Maduro Anfang April verlegt worden, aus der kargen Isolationshaft in eine Gemeinschaftszelle mit 18 anderen Insassen. Diese befindet sich in einem kleineren Gebäude, in dem das Frauengefängnis untergebracht ist. Auch der verurteilte Kryptowährungsbetrüger Sam Bankman-Fried war bis 2025 in dieser Gemeinschaftszelle inhaftiert. Der 35-jährige Sohn Maduros, der in Venezuela Nicolasito genannt wird, schilderte kürzlich im Spiegel, sein Vater dürfe jetzt mit anderen Insassen reden. Einer von ihnen sei der Rapper Tekashi 6ix9ine. Tatsächlich bestätigte dies der Rapper nach seiner Freilassung dem Magazin New Yorker. Maduros Bett habe sich direkt gegenüber von seinem Bett befunden. Maduro lese viel in der Bibel und in anderen religiösen und philosophischen Büchern. Die Leitung des Bundesgefängnisses in Brooklyn äußert sich aus Sicherheitsgründen grundsätzlich nicht zu veränderten Haftbedingungen einzelner Insassen. Maduros Sohn beteuerte im Spiegel, seine Familie habe nichts mit Drogen und Terroristen zu tun. In Wirklichkeit sei dies ein politischer Prozess. Unter Rechtsexperten in den USA ist umstritten, ob die Entführung der Maduros gegen internationales Recht verstößt. Die meisten rechnen mit einem langwierigen Gerichtsverfahren, das mindestens 1,5 Jahre dauern wird. Cheryl Bates, Juraprofessorin an der Fordham University in New York.
9: Wir haben es hier mit Beweismaterial zu tun, das teilweise auf Geheimdienstinformationen beruht oder als geheim eingestuft ist. Daher gehe ich davon aus, dass sich das Ganze über einen sehr langen Zeitraum hinziehen wird.
6: Am 16. Mai lieferte die amtierende venezolanische Präsidentin Delcy Rodríguez einen von Maduros engen Vertrauten, den früheren Industrieminister Alex Saab, an die USA aus. Saab soll mit Hilfe von Scheinfirmen hunderte Millionen Dollar bei Lebensmittelimporten aus Kolumbien und Mexiko veruntreut haben. US-Ermittler erhoffen sich von ihm Informationen über illegale Drogengeschäfte der Maduros, um diese dann im Prozess zu verwenden. Der nächste Gerichtstermin ist für den 30. Juni anberaumt.
2: Martin Gansemeier berichtete. 10.40 Uhr ist es.
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8: Mit Susanne Böttcher, und da schauen wir auf das Fußball-Highlight des heutigen Tages. Im Europa-League-Finale in Istanbul trifft der SC Freiburg auf Aston Villa. Jens-Jörg Rieck wird das Ganze für uns beobachten. Kann man sagen, dass das der größte Tag der Freiburger Vereinsgeschichte ist?
10: Definitiv. Der kleine Studentenclub aus dem Schwarzwald, 1993 erst in die Bundesliga aufgestiegen und dann als Fahrstuhlmannschaft ging es hoch und runter. 2015 zum letzten Mal in die Zweitklassigkeit, hat sich jetzt ja erst so wirklich international etabliert. Zum vierten Mal innerhalb der letzten 5 Spielzeiten spielt man in Europa. Ja, es gab diese eine große Chance auf einen Titel. Das war im Jahr 2022, als man denkbar knapp gegen RB Leipzig das Pokalfinale in Berlin verloren hat. Aber ansonsten steht in der Vitrine ja im Prinzip noch nichts Großes. 4-mal Zweitligameister, 2-mal Südbaden-Pokalsieger. Also wenn es jemals einen größten Tag der Vereinsgeschichte gab, dann ist es dieses Europa-League-Finale des kleinen Sportclubs aus dem Schwarzwald gegen Aston Villa.
8: Großer Tag, aber auch für den Gegner. Wie gefährlich ist denn Aston Villa?
10: Ja, die Mannschaft aus den Midlands wird gern unterschätzt. Alle reden natürlich von Arsenal, von Manchester City oder von Liverpool. Aber gegen die Liverpooler haben sie beispielsweise am letzten Wochenende mit 4-2 gewonnen. Sie sind Vierter in der Tabelle der Premier League, werden also auch in der nächsten Spielzeit in der Champions League unterwegs sein. Der Star ist vielleicht nicht so sehr die Mannschaft. Sie haben ein sehr ausgeglichen, sehr gut besetztes Team mit Ollie Watkins, einem Engländer als besten Torschützen. Aber wenn es einen Star gibt, dann ist es wahrscheinlich der Trainer Unai Emery. 4-mal hat der mit seinen Mannschaften die Europa League gewinnen können. 3-mal mit Sevilla zwischen 2014 und 2016 und 1-mal mit Villarreal im Jahr 2021. Also wenn es so etwas wie einen Spezialisten für diesen Wettbewerb und für die Finals gibt, dann ist es der Trainer von Aston Villa, Unai Emery.
8: Schauen wir noch auf den Spielort. Gespielt wird in Istanbul im Beşiktaş Park. Ein würdiger Ort für dieses Finale?
10: Unbedingt. Es ist eine wunderschöne Arena. 40.000 passen dort hinein. 11.000 vom Sportclub und 11.000 von den Williams werden definitiv dabei sein. Und natürlich ist das Ganze ausverkauft. Im alten Stadion, dem Vorgänger, gab es damals übrigens sogar den Weltrekord in Sachen Lautstärke, 141 Dezibel. Und die neue Eröffnung der Arena gibt vielleicht ein bisschen Hoffnung, denn der erste Torschütze im Beşiktaş Park, das war sogar ein Deutscher. Mario Gomez, damals Leihgabe für Beşiktaş spielend, schoss das erste Tor in der neuen Arena und wurde dann später auch Torschützenkönig in der Super League. Vielleicht ist das ein gutes Omen für den großen Tag des kleinen Clubs aus dem Schwarzen Wald.
8: Anpfiff heute um 21 Uhr. Wir bleiben noch beim Fußball, gehen zu den Frauen. Die Fußballerinnen des FC Bayern München gehen im Sommer wieder auf internationale Erkundungstour. Der Doublegewinner reist vom 21. bis 27. Juli nach Japan und geplant ist dann dort ein Testspiel gegen den japanischen Erstligisten RB Omiya Ardia, Schwesterclub von Bundesliga-Konkurrent RB Leipzig. In den Vorjahren waren die Bayern-Frauen schon in den USA und in Mexiko. Und für uns geht es nach Hamburg und wir gehen rüber zum Tennis. Ein paar Tage sind es noch bis zu den French Open.

0: Das Publikum am Hamburger Roten Baum. Zwar verlor der Nürnberger in drei umkämpften Sätzen gegen den Franzosen Humbert. Engel selbst zeigte sich aber zufrieden. Er sei sehr stolz auf seine Leistung. Es fehle nicht mehr viel zu den Spielern aus den Top 40 der Weltrangliste. Er mache nun einfach weiter. Engel durfte dank einer Wildcard in diesem Jahr direkt im Hauptfeld des Turniers starten. Damit sind im Einzel mit Jannik Hanfmann und Daniel Altmaier noch zwei deutsche Spieler dabei. Im Doppel haben Tim Pütz und Kevin Krawitz das Viertelfinale erreicht. Der dritte Turniertag begann mit einem Paukenschlag. Titelverteidiger Flavio Corbolli hat sein Auftaktmatch verloren gegen den peruanischen Qualifikanten Buse. Der an Nummer 1 gesetzte Felix Auger-Aliassime hatte nur im ersten Satz einen hartnäckigen tschechischen Gegner. Danach meisterte der Kanadier seine Auftakthürde souverän, ohne Satzverlust.
1: Soweit der Sport. 10.45 Uhr haben wir es. 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Unser Top-Thema zur Stunde beschäftigt sich mit dem neuen Deal zwischen der Europäischen Union und den USA bei den Zöllen. Diese Vereinbarung wird von der deutschen Industrie begrüßt. Das Abkommen müsse nun allerdings schnell umgesetzt werden, heißt es vom Bundesverband. Weitere Meldungen hat jetzt Sophia Spiropoulos.
2: In Kalbe im Altmarkkreis Salzwedel haben am Abend rund 120 Menschen gegen eine AfD-Veranstaltung protestiert. Außerhalb der Demonstration soll ein Mann den Hitlergruß gezeigt haben. Gegen ihn wird wegen des Verwendens von Kennzeichen verfassungswidriger Organisationen ermittelt. Die AfD-Veranstaltung im Kulturhaus verlief der Polizei zufolge ohne Störungen. Beim südkoreanischen Technologiekonzern Samsung Electronics haben die Gewerkschaften ab morgen zum Streik aufgerufen. Sie gehen von mehr als 50.000 Teilnehmern aus. Ein Streik hätte massive wirtschaftliche Folgen für das Land. In der Auseinandersetzung mit der Geschäftsführung geht es um die Verteilung von hohen Gewinnen im Zuge des KI-Booms. Im Saalekreis ist der Geiseltalsee jetzt komplett freigegeben. Wie der Landkreis mitteilte, kann ab heute auch der Nordteil des Sees touristisch genutzt werden. Der ehemalige Braunkohletagebau bei Mücheln war seit 2003 geflutet worden. Das Wetter. Heute viele Wolken, gelegentlich Schauer, am Nachmittag und am Abend auch Gewitter, 17 bis 23 Grad. In der Nacht abklingende Schauer und zunehmend aufgelockert, 11 bis 7 Grad. Morgen teils heiter, teils bewölkt und stellenweise etwas Regen, 17 bis 23 Grad. Der MDR-Verkehrsdienst, A2 Richtung Hannover zwischen Erxleben und Allerengersleben, 6 Kilometer stockender Verkehr. A4 Görlitz Richtung Dresden zwischen Pulsnitz und dem Dreieck Dresden-Nord, 4 Kilometer Stau durch einen defekten LKW. A9 Richtung München zwischen Wiedemar und Großkugel, 3 Kilometer Stau, dadurch auch Rückstau auf die A14 am Schkeuditzer Kreuz. Die A13 Richtung Dresden zwischen Radeburg und Marsdorf, 3 Kilometer Stau. Die A72 Richtung Leipzig ist zwischen Zwickau West und Ost wegen Reparaturarbeiten bis 12.30 Uhr gesperrt, dadurch Stau bis Reichenbach. Geblitzt wird auf der A4 Frankfurt Richtung Dresden zwischen Hermsdorf Ost und Rüdersdorf und auf der A73 Richtung Suhl zwischen Schleusingen und Suhl-Friedberg. Soweit der MDR-Verkehrsdienst, 10.47 Uhr.
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1: Ein älterer Herr im feinen Zwirn, der von schwer bewaffneten Sicherheitskräften abgeführt wurde. Es geht um den Reußenprinz, der dem Vernehmen nach zu den Drahtziehern eines Umsturzversuches der sogenannten Reichsbürger gehört haben soll. Seit 2 Jahren laufen nun gegen den Reußenprinz und eine Reihe von Mitangeklagten an mehreren Gerichten in Deutschland die Verfahren. Und insgesamt zählen diese zu den größten Staatsschutzverfahren in der Geschichte der Bundesrepublik. Und ein Ende ist noch gar nicht in Sicht. Eine Zwischenbilanz zieht unser Gerichtsreporter Daniel Majic.
4: Eigentlich sind Gespräche zwischen Verteidigern und ihren Mandanten vertraulich. Im Frankfurter Reichsbürgerprozess aber sitzt seit mehr als 3 Wochen der Hauptangeklagte Heinrich der 13. Prinz Reuß im Zeugenstand und lässt sich befragen. Nicht vom Gericht, sondern von seinem eigenen Anwalt. Durchaus außergewöhnlich, wie Strafverteidiger Roman von Ivensleben zugibt.
5: Wir wollten vermeiden über diese Art und Weise, dass sich allzu sehr, allzu viel wiederholt, um klare Antworten zu bekommen und dem Gericht auch Arbeit halt abzunehmen.
4: Wirklich klare Antworten hat der Prozess in den vergangenen 2 Jahren noch nicht geliefert. So lange schon müssen sich Prinz Reuß und 8 weitere Angeklagte vor dem Staatsschutzsenat des Frankfurter Oberlandesgerichts verantworten. Die Bundesanwaltschaft wirft der Gruppe vor, einen gewaltsamen Umsturz und einen bewaffneten Sturm auf den Reichstag in Berlin geplant zu haben. Im Anschluss hätte Prinz Reuß als provisorisches Staatsoberhaupt die Regierung übernehmen sollen. Nach bundesweiten Razzien im Dezember 2022 stehen inzwischen 26 mutmaßliche Verschwörer in Frankfurt, München und Stuttgart vor Gericht. Zu Beginn des Frankfurter Prozesses hatte die Verteidigung von

0: Prinz Reuß die Anklage noch als Märchen abgetan. Knapp 130 Prozesstage später klingt das alles etwas differenzierter.
1: Wir haben von Anfang an gesagt, dass Prinz Reuß sich zur Sache einlassen möchte, weil er selber sich auch nicht so als Mitglied, Redelsführer einer terroristischen Vereinigung gesehen hat und verstanden hat. Und es findet auch eine Grenzlinienziehung statt zwischen ihm und den militärischen Angeklagten, sage ich mal, die diesen Hintergrund haben.
0: Vielleicht also gab es Umsturzpläne, aber Prinz Reuß wusste nichts davon. So lautet die neue Verteidigungsstrategie. Wenn überhaupt, dann seien solche Pläne von den ehemaligen Militärs innerhalb der Gruppe ausgegangen. Von denen fühlt Reuß sich ohnehin getäuscht. Schließlich hätten diese ihm Kontakte zu einem technisch überlegenen Geheimbund vorgegaukelt, der Erdallianz. Und dieser Geheimbund hätte demnach einen Staatsstreich in Deutschland ausführen sollen, nicht er und seine Mitangeklagten. Der vielfach belegte Verschwörungsglaube der Angeklagten mag skurril anmuten, harmlos sei er aber nicht, sagt Henning de Vries vom Trial Monitoring Programm der Uni Marburg. Seit 2 Jahren begleitet er den Prozess wissenschaftlich.
2: Ich glaube, darin liegt gerade die Gefährlichkeit, dass diese ganzen Verschwörungstheorien, so wie sie vorgestellt werden, auch irgendwie aberwitzig klingen und man genau das Problem hat, kann man das überhaupt noch ernst nehmen? Und so absurd es halt auch klingt, dass das eben doch hochgefährliche Ideen und Vorstellungen sind, die ja handlungsleitend für die Gruppe waren und sind.
0: Tatsächlich legen Telefonmitschnitte und Chatprotokolle nahe, dass zumindest Teile der Gruppe eine bewaffnete Aktion planten und versuchten, Mitstreiter anzuwerben. Oft unter Berufung auf Prinz Reuß. Der aber habe davon nichts gewusst, versichert sein Verteidiger von Eivensleben. Prinz Reuß könne schließlich nicht wissen,
1: was andere über ihn reden, wenn sie mit Dritten reden.
0: Welche Pläne gab es also und wer war wann darin eingeweiht? Diese Fragen muss der Staatsschutzsenat klären. Und zwar für jeden Angeklagten einzeln. Das kann noch lange dauern. Der Prozess in Frankfurt ist bereits bis Januar 2027 durchterminiert. Die Prozesse in München und Stuttgart sogar bis 2028.
3: 10.51 Uhr ist es. 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In Cannes läuft derzeit das internationale Filmfestival und dort fällt alles auf. Wohl noch nie in der Geschichte dieses Festivals haben sich so viele Filme im Wettbewerb mit queeren Themen beschäftigt, beziehungsweise zeigen den Alltag von queeren Menschen. 7 Filme, fast ein Drittel der Auswahl, sind für einen entsprechenden Preis nominiert, der seit vielen Jahren schon schwul-lesbischen Alltag sichtbar machen will und auszeichnet. Über diesen Trend berichtet unser Beobachter Jan Tussing.
4: Francis und Pierre sind zwar junge belgische Soldaten an der Front. Wir sind mitten im Ersten Weltkrieg. Um die Kämpfer vor der Schlacht abzulenken, werden sie von einer kleinen Schauspieltruppe unterhalten. In der Truppe ist Francis Desta. Der junge Soldat singt und tanzt und verkleidet sich auch als Frau. Als Pierre, ein junger, schüchterner Mann, neu eintrifft, verliebt er sich in Francis. Der Film Coward ist die unmögliche Liebesgeschichte zwischen 2 Soldaten. In dem Film geht es um Angst, sagt der belgische Regisseur Lucas Daunt. Nicht nur die Angst vor anderen, sondern auch die Angst in uns. Lucas Daunt konkurriert mit Coward in diesem Jahr um die Goldene Palme. Schon mit seinem Erstlingswerk Girl gewann der 35-jährige Belgier 2018 in Cannes die Goldene Kamera. Sein 2. Film, Close, wurde 2022 mit dem großen Preis der Jury ausgezeichnet. Lucas Daunt behandelt auch mit seinem neuesten Werk ein queeres Thema. Seine Schlussszene stellt die schwierige Frage: Sind wir bereit, unsere Angst zu überwinden und über unseren eigenen Schatten zu springen und unser Leben erfüllt zu leben? Von den 22 Filmen im Wettbewerb konkurrieren 7 um die Queer Palm. Ein Preis für schwul-lesbische Produktionen, vergleichbar mit dem Teddy auf der Berlinale. Da ist der US-amerikanische Regisseur Ira Sachs mit seinem Film The Man I Love, eine Geschichte aus der Zeit der AIDS-Epidemie in New York. Dann gibt es den lesbischen Coming-out-Film aus Japan von Regisseurin Koji Fukada, Aufzeichnungen aus Nagi. Und auch das Porträt einer jungen alkoholkranken Frau, die dank ihrer Liebe zu einer anderen Frau gesundet. Garance von der Französin Jeanne Herry. Allein diese Auswahl des Festivals zeigt, dass queere Filme im Mainstream angekommen sind, sagt Regisseur Lucas Daunt.
5: The audience
4: Das Publikum hat den Filmen geholfen, populär zu werden. Zumindest das junge Publikum, mit dem ich zu tun habe. Ihnen ist es egal, ob Sie eine queere oder eine hetero Geschichte schauen. Ihnen geht es um die Tiefe des Themas, ob Sie unterhalten werden, ob Sie bewegt werden. Ist die Auswahl des Wettbewerbs also der Versuch, breitere Zielgruppen für das inzwischen 80-jährige Festival zu finden? Ja, auf jeden Fall, glaubt Regisseur Lucas Dont. Queere Filme sind Mainstream geworden. Die Idee, dass jede Geschichte uns bewegen kann, ob es um eine Minderheit geht oder nicht, das sei für Dont eine Normalität geworden.
5: Wenn es ein Ende gibt, ist es wahrscheinlich kein glückliches.
4: Queere Filme sind auf Festivals inzwischen so selbstverständlich, dass Regisseure wie Pedro Almodóvar, frühe Pioniere der schwul-lesbischen Community, heute ganz andere Themen in den Fokus rücken.
6: Und ich entscheide über das Ende.
4: Sein Film im Wettbewerb heißt Bitteres Fest. Darin geht es um die Frage, wie sehr die Realität fiktionalisiert werden kann.
6: Wie kannst du denken, dass du jemanden retten könntest? Die Fiktion hat nicht diese Macht.
4: Die queere sexuelle Orientierung seiner Protagonisten spielt keine Rolle mehr. Die schwulen Altmeister wie Almodóvar überlassen schwulen Jungstars wie Lucas Dont nun das Feld.
3: Jan Tussing vom Filmfestival in Cannes. 10.55 Uhr ist es.
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3: Da geht es um ein Bauwerk der Superlative, das heute, vor 20 Jahren in China, vollendet wurde. Bis zu 150 Meter ragt die Mauer des Drei-Schluchten-Staudamms in die Höhe. Der Damm wurde errichtet, um den Energiehunger des Landes zu stillen und Überschwemmungen zu verhindern. Aber er beutet dort auch einen gewaltigen Eingriff in die Natur. Sephora Rubinah mit einem Kalenderblatt.
8: Der Yangtze-Kian, kurz Yangtze. 6.380 Kilometer lang fließt er durch die Volksrepublik China. Er wird besungen.
9: Wir preisen den Yangtze, denn du bist eine unerschöpfliche Quelle.
8: Aber auch gefürchtet. Das wilde Wasser bringt nicht nur Wohlstand. Wenn der Yangtze über die Ufer tritt, verlieren Menschen Hab und Gut und nicht selten ihr Leben. Den unbändigen Yangtze zu zähmen, ist Traum vieler großer chinesischer Herrscher gewesen. Erst unter Deng Xiaoping wird das Mammutprojekt durch die Abstimmung im Volkskongress genehmigt. Als die Bagger rollen, hagelt es Protest aus dem In- und Ausland. Gebaut wird die Talsperre trotzdem. 185 Meter hoch und 2 Kilometer lang wird sie. Sie staut den Yangtze auf einer Länge von 600 Kilometern. Drei Schluchten verschwinden unter dem Flusswasser. Die Schäden für die Natur sind nicht abzuschätzen. Dürren werden befürchtet und treten tatsächlich ein. Millionen Menschen müssen umgesiedelt werden. Nicht immer geschieht das freiwillig, erzählt Shang Li, eine Dorfbewohnerin.
10: In dem alten Dorf wohnt ein altes Ehepaar. Sie sind stur geblieben und wollten gar nicht umziehen. Der Dorfvorsteher war oft bei ihnen zu Hause und wollte sie überzeugen. Es ist ihm nicht gelungen. Ob sie jetzt doch umgezogen sind, weiß ich nicht.
8: Die Talsperre soll nicht nur große Überschwemmungen flussabwärts verhindern. Ein riesiges Wasserkraftwerk liefert dringend benötigten Strom, wirbt die chinesische Regierung. Dafür sollen auch ausländische Firmen Turbinen für das Mega-Wasserkraftwerk liefern, darunter der deutsche Konzern Siemens. Dass die Bundesregierung für den Milliardenauftrag bei Siemens bürgt, kritisiert die Umweltaktivistin De Qing, die früher selbst Teil des umstrittenen Projekts war.
11: Dass die deutsche Regierung als erste diese Bürgschaften vergeben hat, halte ich für ganz und gar ungeheuerlich. Das könnte zur Folge haben, dass andere Staaten ähnliche Aktivitäten starten. Das würde das Staudammprojekt stärken. Wenn das Projekt verwirklicht wird, wäre es eine Katastrophe für China.
8: Das Projekt wird nicht nur verwirklicht. Die Teilflutung der drei Schluchten beginnt, noch bevor die Staumauer überhaupt vollendet ist. Heute ist der umstrittene Drei-Schluchten-Staudamm das leistungsstärkste Wasserkraftwerk der Welt. All der Protest konnte den Bau und die Inbetriebnahme der riesigen Talsperre nicht aufhalten. Am 20. Mai 2006 wird bei einer feierlichen Zeremonie der letzte Beton in die 185 Meter hohe Staumauer gegossen. Das staatliche chinesische Fernsehen überträgt die Feierlichkeiten. Das war heute, vor 20 Jahren.
3: Das Kalenderblatt bei MDR aktuell. Damit kurz vor 11 zurück nach Mitteldeutschland. Wir sind beim Wetter. Guten Tag, Ralf Alentscher in unserem Wetterstudio. Wie sehen die nächsten Stunden aus?
12: Ja, die nächsten Stunden, die sehen auf jeden Fall ja nicht mehr ganz so freundlich aus, wie wir es jetzt momentan in einigen Teilen von Mitteldeutschland haben. Denn die Wolken, die haben stellenweise ein bisschen Platz gemacht für die Sonne. Von Westen her werden die Wolken schon wieder dichter und es ziehen Schauer herein. Die gibt es auch schon vom Nordharz so bis in die Altmark hinein und dann auch von der Region Erfurt bis zur Rhön. Und der Hauptteil der Niederschläge, der liegt jetzt noch über Niedersachsen und auch über Hessen, zieht aber von dort zu uns herein und wird uns dann im Laufe des Nachmittags beschäftigen. Und dazu gehören dann auch teilweise kräftige Gewitter. Je nachdem, wie viel Sonne dabei ist, sind heute 17 bis 23 Grad möglich.
3: Wie geht's denn dann weiter?
12: Ja, in der Nacht klingen die Schauer ab. Die Temperaturen gehen runter auf 11 bis 7 Grad. Und morgen auf der Rückseite dieses Tiefausläufers erwartet uns auch nochmal leicht wechselhaftes Wetter. Nochmal bei ähnlichen Temperaturen, auch morgen 17 bis 23 Grad. Und ab Freitag geht's dann mit den Temperaturen und den Sonnenanteilen nach oben. Zum Pfingstwochenende erwarten wir dann Höchstwerte bis 30 Grad.
3: Das ist dann der Sommer. Dankeschön. Ralf Alentscher aus unserem Wetterstudio. Gleich 11 Uhr, dann gibt es den neuen Nachrichtenüberblick und dann Themen bei uns in der neuen, in der nächsten halben Stunde. Wir sind zu Gast auf der Digitalkonferenz Republika in Berlin und dort hatte die Politik in Person des Bundesdigitalministers einen großen Auftritt. Wie der war, wollen wir beleuchten und wir fragen, wird der Ostfußball benachteiligt? Das ist die neue Fragestellung gewesen in unserer MDR Fragt Community. Die Antworten auch bei uns in der kommenden halben Stunde.
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13: Um 11 Uhr mit Sophia Spiropoulos. Die deutsche Industrie hat die EU-Einigung über den Zolldeal mit den USA begrüßt. Der Bundesverband der Industrie forderte, das Abkommen nun schnell umzusetzen. Vertreter des EU-Parlaments und der Mitgliedstaaten hatten in der Nacht den Weg freigemacht, um den im Sommer vereinbarten Zolldeal mit den USA in Kraft zu setzen. Zölle auf US-Industriegüter sollen abgeschafft und US-Agrar- und Fischereiprodukten ein besserer Marktzugang gewährt werden. Bei Verstößen sollen die Vereinbarungen ausgesetzt werden können. Nach dem Hauseinsturz in Görlitz ist unklar, ob die drei vermissten Menschen noch am Leben sind. Die Feuerwehr erklärte, die Wahrscheinlichkeit sinke. Vielleicht sei aber eine Person noch in einem Hohlraum eingeschlossen. Die Suche nach den zwei rumänischen Touristinnen und einem Mann laufe seit dem Morgen wieder auf Hochtouren. In der Nacht waren die angrenzenden Gasleitungen vollständig geleert und eine Hauswand abgestützt worden. Das Gründerzeithaus war am Montagabend eingestürzt. In der litauischen Hauptstadt Vilnius ist wegen einer Drohne Luftalarm ausgelöst worden. Medienberichten zufolge riefen die Behörden die Menschen auf, vorsorglich Schutz zu suchen. Die Staatsspitze sei in Schutzräume gebracht worden. Der Flughafen von Vilnius wurde geschlossen, der Zugverkehr ausgesetzt. Nach einer halben Stunde wurde Entwarnung gegeben. Die Streitkräfte hatten zuvor eine Drohne gesichtet, die sich dem Land aus Richtung Belarus näherte. Kreml-Chef Wladimir Putin und der chinesische Präsident Xi Jinping haben bei ihrem Treffen in Peking die engen Beziehungen beider Länder gewürdigt. Die Staatschefs unterzeichneten mehrere Abkommen, etwa zur Zusammenarbeit im Energiesektor. Zum Auftakt des Treffens hatte Xi Putin vor der großen Halle des Volkes mit militärischen Ehren empfangen. Die Fachmarktkette Hammer stellt den Geschäftsbetrieb ein. Insolvenzverwalter Stefan Meyer sagte, bis Monatsende schlössen die letzten 21 Filialen. Anschließend werde das Unternehmen abgewickelt. Ein Investor habe sich nicht gefunden. Hammer hatte im Januar Insolvenz beantragt. Ende April wurde den verbliebenen mehr als 1000 Beschäftigten gekündigt. Das waren die Nachrichten. Zum Wetter mit den aktuellen Temperaturen. Auf dem Brocken Nebel bei 7 Grad, Chemnitz bedeckt 15, Dresden bedeckt 18 Grad, Eisenach stark bewölkt 14, Erfurt stark bewölkt 15, Fichtelberg stark bewölkt 10 Grad, Gera bedeckt 15, Görlitz bedeckt 17, Halle stark bewölkt 16, Leipzig bedeckt 17 Grad, Magdeburg wolkig 17, Meiningen bedeckt bei 12 Grad. Heute viele Wolken, gelegentlich Schauer, am Nachmittag und am Abend auch Gewitter, 17 bis 23 Grad. In der Nacht abklingende Schauer und zunehmend aufgelockert, 11 bis 7 Grad. Morgen teils heiter, teils bewölkt und stellenweise etwas Regen, 17 bis 23 Grad. Am Freitag teilweise Wolken, aber auch längere Zeit Sonnenschein und trocken und dabei sommerlich warm. Der MDR-Verkehrsdienst A2 Richtung Hannover zwischen Irxleben und Allerengersleben 6 Kilometer stockender Verkehr. A4 Görlitz Richtung Dresden zwischen Pulsnitz und dem Dreieck Dresden-Nord 4 Kilometer Stau durch einen defekten LKW. A9 Richtung München zwischen Wiedemar und Großkugel 3 Kilometer Stau, dadurch auch Rückstau auf die A14 am Schkeuditzer Kreuz. A13 Richtung Dresden zwischen Radeburg und Marsdorf, 3 Kilometer Stau. Die A72 Richtung Leipzig ist zwischen Zwickau West und Ost wegen Reparaturarbeiten bis 12.30 Uhr gesperrt, dadurch Stau bis Reichenbach. Und geblitzt wird auf der A4 Frankfurt Richtung Dresden zwischen Hermsdorf Ost und Rüdersdorf und auf der A73 Richtung Suhl zwischen Schleusingen und Suhl-Friedberg. Soweit der MDR-Verkehrsdienst, 11.04 Uhr.
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3: Am Mikrofon begrüßt Sie Sven Kochale. Ihnen einen guten Tag. Deutschland will sich besser aufstellen für den Katastrophenfall und beim Zivilschutz zum Beispiel nachbessern, wenn es um solche Szenarien wie Krieg oder Anschlag geht. Hier scheint noch vieles zu tun zu sein. Deshalb hat der Bundesinnenminister jetzt ein entsprechendes Eckpunktepapier auf den Weg gebracht. Heute berät das Kabinett in Berlin darüber. Da geht es um Feldbetten, Notvorräte und auch viel Informationen. Christina Nagel mit den Details.
14: Es geht darum, sich besser aufzustellen, auch für den schlimmsten Fall, den Krieg.
15: Die aktuelle Bedrohungslage, sie erfordert nicht nur das Ausrüsten der Bundeswehr, sondern auch das Aufrüsten der zivilen Verteidigung und des Bevölkerungsschutzes,
14: erklärt Innenminister Dobrindt. Der CSU-Politiker will deshalb bis 2029 10 Milliarden Euro in den Zivil- und Katastrophenschutz investieren. Unter anderem sollen Spezialfahrzeuge und Feldbetten angeschafft werden und Geld in Ausbildung fließen. Das klingt konkret, geht aber aus Sicht der Sicherheitsexpertin Helena Quiss möglicherweise am Bedarf vorbei. Auch weil grundsätzliche Fragen nicht geklärt seien, sagt die Politikwissenschaftlerin, die sich bei der Denkfabrik Edina mit dem Thema Gesamtverteidigung beschäftigt.
16: Was brauchen wir eigentlich? Auf welche Art von Krise, auf welche Art von Bedrohungsszenario bereiten wir uns vor? Und was haben wir schon? Und dementsprechend würden wir dann erst wissen, wo liegen jetzt eigentlich die Lücken und wie viel Investitionen brauchen wir, um diese Lücken zu schließen?
14: Ein breiter Sabotageangriff quer über Deutschland erfordere andere Fähigkeiten als ein Luftangriff auf Berlin oder ein großflächiger Stromausfall. Absolut begrüßenswert ist aus ihrer Sicht, dass im Innenministerium eine neue Stabsstelle eingerichtet werden soll, das sogenannte Kommando Zivile Verteidigung. Das sei überfällig.
16: Weil wir in der zivilen Verteidigung ein sehr fragmentiertes System haben, wo verschiedene Fähigkeiten, die wir in der Krise brauchen, auf sehr viele unterschiedliche Akteure und Verwaltungsebenen, also von Bund, Länder, Kommunen bis zu Hilfsorganisationen und private Unternehmen verteilt sind.
14: Mit der Stabsstelle könnte sich darüber hinaus auch die militärische Seite verzahnen. Es seien, so formuliert es Verteidigungsminister Boris Pistorius,
17: zwei Seiten einer Medaille.
14: Zur Gesamtverteidigung gehört aber noch mehr als das, was das Verteidigungs- und das Innenministerium bereits tun oder neu anstoßen. So gut wie alle Ministerien müssen einen Beitrag zur zivilen Verteidigung leisten. Sie sind, was das betrifft, unterschiedlich weit und nach Meinung der Sicherheitsexpertin Helena Quiss auch unterschiedlich stark engagiert.
16: Ein gutes Beispiel ist das Verkehrsministerium, das wohl sehr viel macht und sehr viel vorantreibt, vor allem im Bereich militärische Mobilität, aber von dem so relativ wenig zugänglich sind, weil es einfach ein eingestuftes Thema ist.
14: Also der Geheimhaltung unterliegt, weil es darum geht, wie Soldaten, Panzer und militärisches Material über Straßen, Brücken und Schienen in Deutschland transportiert werden können. Kritik daran, dass sich so vieles aktuell um das Thema Krieg dreht, teilt Helena Quiss nicht. Es sei besser, Vorbereitungen zu treffen, als in der Krise zu lernen. Die Politik gehe das Thema zivile Verteidigung nun endlich an, wenn auch Jahre zu spät.
16: Wir sind mit Minischritten auf dem richtigen Weg.
14: Umso wichtiger sei es nun, Tempo zu machen. Auf staatlicher, aber auch auf gesellschaftlicher Seite. Im besten Fall gemeinsam.
3: Christina Nagel berichtete. 11.08 Uhr ist es. Hier ist MDR aktuell. In Görlitz haben Rettungskräfte am Morgen die Suche nach den Vermissten in den Trümmern eines eingestürzten Hauses wieder aufgenommen. Seit 6 Uhr ungefähr laufen die Arbeiten auf Hochtouren. So die Polizei. Frage deshalb an unseren Reporter Martin Kniemank. Wie sind die Überlebenschancen für die Vermissten jetzt in diesem eingestürzten Gebäude?
18: Ja, die Einsatzkräfte gehen davon aus, dass Verschüttete bis zu 72 Stunden unter solchen Trümmern überleben könnten. Gestern konnten die Helfer sich ja nur mit Händen und Schaufeln langsam vorarbeiten und auf diese Weise setzen sie die Suche seit dem Morgen auch fort. In der Nacht war es um die Unglücksstelle recht still, die Suche war unterbrochen. Ein Grund war, dass gegen Mitternacht das Gas abgestellt wurde.
3: Da wurde ja schon gestern dran gearbeitet. Wie hat man das jetzt geschafft mit der Abstellung?
18: Ja, an mehreren Stellen war dazu die Straße aufgegraben worden. Dort wurden dann große Blasen eingelassen. Wie große Ballons muss man sich das vorstellen, um die Leitungen abzudichten. Und die Leitungen wurden dann ausgeblasen und das restliche Gas kontrolliert abgefackelt. Das habe rund 2,5 Stunden gedauert, sagte mir eine Polizeisprecherin. Und dieses Vorgehen war nötig, weil man an den Gasschieber an der Unglücksstelle nicht herankommt. Er liegt verschüttet. Deshalb entschieden die Stadtwerke, die Gasversorgung in dem Bereich flächendeckend zu unterbrechen.
3: 2,5 Stunden habe das Leeren der Leitungen gedauert. Nach den Vermissten wird aber erst jetzt seit dem Morgen wieder gesucht. Wieso?
18: Ja, da musste noch eine Seitenwand zum Nachbarhaus abgestützt werden. Zwei Kräne und Experten vom THW waren dazu auch am frühen Morgen noch im Einsatz. Unter dieser einsturzgefährdeten Wand zu arbeiten, war dann wohl doch zu riskant. Gegen 6 Uhr waren diese Sicherungsarbeiten dann aber abgeschlossen, weshalb jetzt weitergesucht werden kann.
3: Update zum Einsturz des Wohnhauses in Görlitz von meinem Kollegen Martin Klimank.

0: Auf der Digitalkonferenz Republika in Berlin wird in dieser Woche darüber diskutiert, wie eine bessere digitale Welt aussehen könnte, zum Beispiel auch in den deutschen Behörden. Die Verwaltungsstrukturen gelten als schwerfällig und kompliziert. Nun hat der Bundesdigitalisierungsminister Carsten Wildberger die Konferenz besucht und seine Pläne beschrieben. Und dabei geht es dann auch um Software abseits der großen Anbieter aus den USA. Sebastian Richel berichtet.
1: Sichtlich konzentriert kommt Carsten Wildberger auf die größte Bühne der Republika, die Stage One, eingerahmt von bunter Beleuchtung. Wildberger weiß, dass er sich einem Fachpublikum stellen muss, das ganz genau zuhört und eigene Erfahrungen mitbringt.
2: Die Digitalisierung in Deutschland hat ein riesengroßes Problem, dass sie halt stark abhängig ist von amerikanischen Dienstleistern und dass sie sich mit dieser Abhängigkeit auch sehr angreifbar machen.
3: In Berlin kann man jetzt zumindest schon mal die Ummeldung digital machen. Das ist schon mal fantastisch.
4: Kommt drauf an, wo man hinguckt, glaube ich. Beim Bürgeramt würde ich sagen, eher schlechter als recht. Aber es tut sich schon einiges.
1: Dass etwas vorangeht, das hat sich Wildberger wohl erhofft, als er sich letztes Jahr auf der Republika als Möglichmacher und Antreiber vorgestellt hat. In einem dunklen Buch, bedruckt mit goldenem Bundesadler, hat er jetzt eine erste Bilanz dabei. Einiges sei vorangebracht, vieles müsse aber noch angegangen werden, sagt er. Zum Beispiel werde die Verwaltung von Behörden jetzt auf das Open Desk System umgestellt, eine unabhängige Alternative zu Microsoft Word und Outlook. Der Digitalminister kündigt auch an, dass die sogenannte EUDI-Wallet im Januar an den Start geht. Das ist eine Art digitale Brieftasche für Perso und Führerschein für ganz alltägliche Dinge.
5: Wie weise ich mich aus mit einer Altersverifikation bei einem Einkauf zum Beispiel? Supermärkte arbeiten dran oder ich gehe zur Packstation und mache das direkt mit der App. Also viele, viele Anwendungsfälle, die das Leben besser machen. Und ich hoffe, dass das überzeugt.
1: Neben diesen konkreten Dingen gibt Wildberger im Gespräch mit Republika-Gründer Markus Beckedahl aber auch ehrlich zu, es gibt noch Hindernisse. Oft sei zum Beispiel gar nicht klar, welche Behörde jetzt für was zuständig ist.
5: Das System ist schon mega sperrig, ne? Also ist schon, boah. Das ist. Sie haben unendlich viele Zuständigkeiten, aber dadurch, dass jeder irgendwie zuständig ist, aber keiner verantwortlich, das macht den Prozess sehr mühsam.
1: Gleichzeitig lobt der Minister die Zusammenarbeit mit Bundesländern und Kommunen, die teilweise selbst eigene Software entwickeln würden, die andere dann nutzen könnten. Als Wildberger mit seiner schwarzen Limousine wieder wegfährt, hat er bei vielen im Publikum einen positiven Eindruck hinterlassen.
6: Im Großen und Ganzen fand ich das sehr gut. Der Schwerpunkt der digitalen Souveränität ist mir auch sehr wichtig.
7: Er hat ja keinen Hehl draus gemacht, dass manche Dinge eben noch in der Umsetzung sind, aber dass er sehr ehrgeizig daran arbeitet. Insofern müssen wir mal abwarten, was er nächstes Jahr sagt.
1: Versprochen hat er, die Digitalisierung der Verwaltung weiter voranzubringen, die erfolgreiche Einführung der digitalen Brieftasche und Fortschritte bei der digitalen Souveränität. Daran wird sich Wildberger nächstes Jahr auf der Republika messen lassen müssen.
0: Sebastian Richel berichtete. 11.13 Uhr ist es jetzt. Erst Donald Trump und jetzt Wladimir Putin aus Russland. Der chinesische Staatschef hat in Peking den nächsten mächtigen Gast empfangen. Und der Besuch, so beschreibt es unsere Korrespondentin Eva Lambi-Schmidt, soll vor allem die engen Beziehungen zwischen China und Russland betonen.
8: Militärische Ehren und ein roter Teppich. So hat Staats- und Parteichef Xi den russischen Präsidenten Wladimir Putin begrüßt in Peking vor der großen Halle des Volkes. Chinesische Kinder mit Blumensträußen jubelten den beiden Staatschefs zu, wie auch schon beim Besuch des US-Präsidenten vor wenigen Tagen. Zum Auftakt der Gespräche hat Xi auf die langjährige Freundschaft zwischen Russland und China verwiesen. Angesichts einer von Unruhe geprägten internationalen Lage müssten die beiden Länder ihre umfassende strategische Zusammenarbeit vorantreiben. Kreml-Chef Putin hat bei dem Treffen Chinas Rolle als Abnehmer von russischem Öl und Gas gelobt. China ist Russlands wichtigster Handelspartner. Seit Beginn des russischen Angriffskriegs in der Ukraine vor 4 Jahren haben die beiden Länder den Handel deutlich ausgebaut. Den Krieg in der Ukraine hat die chinesische Staats- und Parteiführung bis heute nicht verurteilt. China kauft Öl und Gas aus Russland zu günstigen Preisen. Russland bekommt von China wiederum vieles, was es durch die Sanktionen des Westens nicht so leicht bekommt: Autos, Maschinen und Elektronik. Bei dem heutigen Treffen sollen 40 Dokumente zur bilateralen Zusammenarbeit unterzeichnet werden. Ein Thema dürfte auch der geplante Bau einer neuen Pipeline sein, über die Russland noch mehr Gas nach China liefern könnte. Darüber wird schon seit mehreren Jahren verhandelt. Auch der Konflikt im Nahen Osten ist Thema bei den Gesprächen. Verhandlungen seien besonders wichtig, sagte Xi nach chinesischen Angaben. Eine frühe Lösung des Konflikts könne helfen, Störungen der Energieversorgung und der Lieferketten zu verringern. China unterhält auch enge Beziehungen zum Iran und hat zuletzt einen Großteil des iranischen Öls gekauft. Sowohl an Russland als auch an den Iran verkauft die Volksrepublik Dual-Use-Güter, das heißt Waren, die sowohl zivil als auch militärisch genutzt werden können.
0: 11.15 Uhr ist es damit geworden. Hier ist MDR aktuell, unser Top-Thema zur Stunde in den Nachrichten. Die deutsche Industrie hat die Einigung über den Zolldeal mit den USA begrüßt. Nun allerdings müsse das Abkommen möglichst schnell umgesetzt werden, heißt es vom Bundesverband. Weitere Meldungen hat jetzt Sophia Spyropoulos.
9: In der osttürkischen Provinz Malatya hat die Erde gebebt. Das Beben hatte eine Stärke von 5,6. Die Erschütterungen waren auch in mehreren umliegenden Provinzen zu spüren. Bisher gibt es keine Meldungen über Schäden oder Verletzte. Bundesraumfahrtministerin Dorothee Bär hat die Erwartungen an eine baldige Mondlandung eines deutschen Astronauten gedämpft. Bär sagte den Sendern RTL und NTV, es sei zwar sicher, dass der erste Europäer auf dem Weg zum Mond aus Deutschland stammen werde. Ob er aber auch dort aussteigen dürfe, habe man noch nicht versprochen. Der Ferienflieger Eurowings baut sein Angebot am Hauptstadtflughafen BER aus. Die Lufthansa-Tochter teilte mit, die Zahl der in Berlin stationierten Flugzeuge werde um 2 auf 11 aufgestockt. Konkurrent Ryanair hatte Ende April angekündigt, wegen zu hoher Standortkosten am BER ab Herbst die Zahl der Berlin-Flüge zu halbieren. Das Wetter, am Nachmittag viele Wolken und immer wieder Schauer, teilweise auch Gewitter, 17 bis 23 Grad. In der Nacht abklingende Schauer und zunehmend aufgelockert, 11 bis 7 Grad. Morgen teils heiter, teils bewölkt und stellenweise etwas Regen, 17 bis 23 Grad. Der MDR-Verkehrsdienst, A2 Richtung Hannover zwischen Erxleben und Alleringersleben, 6 Kilometer stockender Verkehr. A9 Richtung München zwischen Wiedemar und Großkugel, 3 Kilometer Stau, plus 20 Minuten, auch Rückstau auf die A14 am Schkeuditzer Kreuz hier. A13 Richtung Dresden zwischen Radeburg und Marsdorf, 3 Kilometer Stau. Die A72 Richtung Leipzig ist zwischen Zwickau West und Ost wegen Reparaturarbeiten bis 12.30 Uhr gesperrt. Dadurch 3 Kilometer Stau und die Abfahrt Reichenbach ist wegen Bauarbeiten gesperrt. Bitte schon in Treuen abfahren. Soweit der MDR-Verkehrsdienst, 11.17 Uhr.
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0: Die Fußballsaison ist auf der Zielgeraden. Jetzt fallen die letzten Entscheidungen über Auf- und Abstieg in der Bundesliga. Die Ostmannschaften sind bereits durch. Leipzig, Dresden, Magdeburg, auch Union Berlin. Und auch Energie Cottbus kann für die neue Saison planen, dann als Aufsteiger in die zweite Liga. Das klingt nach einer Erfolgsgeschichte und doch glauben viele, dass der Ostfußball benachteiligt werde. Dieser Ansicht sind zum Beispiel 2/3 der MDR-Fragt-Community. Das geht aus der neuen Erhebung hervor. Mein Kollege Tycho Schildbach hat sich die Zahlen angeschaut. Wir haben mit ihm gesprochen.
11: Wieso sehen denn so viele eine Benachteiligung?
12: Also vorab muss man vielleicht sagen, dass einer der 5 Vereine in den ersten 2 Fußballligen, du sprachst sie eben an, so ein bisschen herausfällt. Denn RB Leipzig schaffte den Aufstieg zum deutschen Spitzenteam vor allem mit Hilfe von hunderten Millionen Euro von Hauptsponsor Red Bull. Die Finanzlage von RB ist also schwer vergleichbar mit der von den anderen Ostclubs. Ohne den Sonderfall RB entspricht der Ostanteil in den ersten beiden Ligen übrigens 11%. Der Bevölkerungsanteil von Ostdeutschland beträgt 16%, wenn man Berlin, die ehemals geteilte Stadt, in der Berechnung nicht berücksichtigt. Ostfußball ist statistisch also schon unterrepräsentiert, aber eben nur minimal. Die Befragten sehen die Benachteiligung vor allem bei den finanziellen Voraussetzungen der Clubs. Udo aus Jena schreibt hier stellvertretend für viele andere: Der Ostfußball kann nichts dafür, dass es im Osten keine Konzerne oder große Unternehmen gibt. Denn diese bezahlen als Sponsoren die Profivereine. Ganz einfach. Ohne Geld kein Erfolg. Kritik gibt es außerdem an den Aufstiegsregeln in der Regionalliga Nordost. Dort steigen Meister nicht automatisch auf, sondern müssen oft noch in Entscheidungsspiele. In anderen Regionalligen gibt es dagegen direkte Aufstiegsplätze. Der Deutsche Fußballbund begründet diese Aufstiegsregelung übrigens damit, dass es in manchen Regionen einfach mehr Mannschaften gibt. Heißt also, wo mehr Menschen Fußball spielen, soll es auch mehr Aufstiegsplätze geben. Andere Befragte sehen den Ostfußball dagegen nicht grundsätzlich benachteiligt. Die nennen dann oft Magdeburg oder Dresden als erfolgreiche Gegenbeispiele. Außerdem geben viele den Vereinen die Schuld dafür, dass Ostklubs nicht oben mitspielen. Matthias aus Dresden meint, die Klage über strukturelle Nachteile wirkt wie eine Ausrede für eigenes Unvermögen oder fehlendes Management.
11: Fußball ist Sport, klar, ist aber auch Geschäft, ist Unterhaltung. Gibt es für die Befragten weitere Gründe, warum erfolgreicher Ostfußball wünschenswert wäre?
12: Ja, auf jeden Fall. 2/3 der Teilnehmenden finden, erfolgreicher Fußball kann eine Stadt oder Region aufwerten. Da geht's dann also nicht mehr nur um Sport, sondern auch um zusätzliche finanzielle Mittel, die Bekanntheit einer Stadt oder einfach das Gemeinschaftsgefühl. Besonders deutlich ist das natürlich bei Fußballfans, klar. Da sagen 9 von 10, erfolgreiche Vereine tun einer Region gut. Bei Menschen, die sich nicht für Fußball interessieren, findet das immer noch jeder 2. Und interessant finde ich auch, bei den Jüngeren, den unter 30-Jährigen, sieht das nur jeder 2, also diesen Vorteil von Profifußball. Viele verbinden Fußball da eher mit Vandalismus, Gewalt oder schlechtem Benehmen von Fans. So auch Saskia aus Dresden. Sie schreibt, viele, natürlich nicht alle Fans, sind laut, randalieren und wenn man sie in den Öffis sieht, dann macht man lieber einen Bogen um sie. Einige, vor allem Männer, haben sich dann auch einfach nicht im Griff, was Alkohol und das Benehmen angeht. Das ist als Frau sehr unangenehm.
11: Also der Profifußball als Möglichkeit, eine Region aufzuwerten. Die meisten sehen gleichwohl den Ostfußball benachteiligt. Wünscht sich deshalb die MDR-Fraggemeinschaft, dass die Politik eingreift?
12: Also wenn es um Steuergeld geht, dann ist die Antwort ein klares Nein. 2/3 wollen nicht, dass öffentliche Mittel in den Profifußball fließen. Viele sagen, wenn Steuergeld eingesetzt wird, dann lieber im Breiten- und Jugendsport. Dahinter steckt auch eine Kritik an der zunehmenden Kommerzialisierung des Fußballs. Viele Befragte sind der Meinung, dass es im Profifußball viel zu sehr um Geld geht und viel zu hohe Summen hin und her geschoben werden. Roland aus dem Saalekreis schreibt zum Beispiel, der Profifußball hat so viel Geld, Spieler werden mit Millionenbeträgen bezahlt oder eingekauft, da ist die finanzielle Unterstützung durch den Staat Steuerverschwendung. Zum Schluss noch ganz kurz der Hinweis, wie unsere Zahlen zustande kommen. Bei MDR Fragt können alle ihre Meinung einbringen. Wir treffen keine Auswahl, wir ziehen keine Stichprobe. Deshalb sind die MDR Fragt-Ergebnisse streng genommen nicht repräsentativ. Die Ergebnisse werden aber wissenschaftlich begleitet und gewichtet und es nehmen einfach sehr viele Menschen teil. Bei dieser Befragung waren es dann zum Beispiel 16.000. So entsteht dann am Ende ein aussagekräftiges Stimmungsbild.
11: Ist der Ostfußball benachteiligt? Tücher Schildbach aus der MDR-Fragt-Redaktion. 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Und beteiligen Sie sich gern und sagen uns doch mal gerne, wie Sie unser Programm finden. 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Uhr ist es jetzt und damit in die Musikwelt zu einer Ikone, zu Cher. Ausnahmekünstlerin, sie tritt nicht nur als Musikerin auf, sondern auch als Schauspielerin, als Comedian. Sie erfindet sich immer wieder neu in ihrer langen Karriere, die längst noch nicht zu Ende scheint. Darüber hinaus ist sie eine Ikone für die queere Community und jetzt 80 Jahre alt. Mia von Hirsch berichtet.
13: Cher steht für Unabhängigkeit, Selbstbestimmung und künstlerisches Wirken gegen alle Widerstände. In ihrer über 60 Jahre langen Karriere hat sie Emmys, Grammys und sogar einen Oscar gewonnen. Ihren Durchbruch hat die damals 17-jährige Cher mit I Got You Babe, gesungen im Duo mit Sonny Bono. I got you, babe. I got you, babe. Der Song läuft 1965 nicht nur in Radios in ganz USA und Großbritannien rauf und runter, er findet seinen Weg auch in Serien und Filme. Sie und Sonny Bono werden zu Amerikas Lieblingspärchen in der Fernsehshow The Sonny and Cher Comedy Hour. It was a B-A-M-P-Vamp. Trotz des gemeinsamen Erfolgs beutet Ehemann Sonny sie finanziell aus, erzählt sie beim Sender CBS.
14: Sonny gehörten 95% der Firma und seinem Anwalt 5%. Und sie hieß Share Enterprises. Aber mir gehörte nichts. Und wir haben 12 Jahre zusammengearbeitet.
13: Er sei über die Jahre nicht der Einzige gewesen, der ihr unfair mitgespielt habe. Gerade Frauen und People of Color seien früher oft über den Tisch gezogen worden. Von Musiklabels sowie Managern.
15: I have never had luck.
14: Ich hatte nie Glück mit Männern und Geld. Es scheint, ich sei eine Zielscheibe.
15: I'm a target.
13: In den 70ern beginnt sie zu schauspielern und fühlt sich wegen ihres Popstar-Images in der Branche nicht ernst genommen. Über ihre privaten Herausforderungen schreibt sie in ihrer Autobiografie. Ihre Ehen zu Sonny und später zu Greg Allman gehen in die Brüche. Und sie hat mehrere Fehlgeburten. Trotzdem lässt sie sich nicht unterkriegen.
14: Ich habe mich wie ein Autoscooter gefühlt. Man fährt gegen die Wand. Und entweder man bleibt dort stehen oder man fährt gegen die Wand und fährt in diese Richtung.
13: Das sagt sie im Podcast von Dax Shepard. Schon als Kind macht sie einiges mit. Damals habe sie mit ihrer Mutter in Armut und prekären Verhältnissen gelebt, schreibt sie in ihrer Autobiografie.
14: Einmal fuhren wir im Auto und sie sagte, Cher, ich weiß gar nicht, wie wir die Miete bezahlen sollen. Was meinst du? Und ich dachte nur, wie soll das denn klappen?
15: How is this gonna work?
13: Das erzählt Cher im Sender CBS. Sie macht weiter, trotz Misserfolgen und Widrigkeiten. Cher taucht in etwa 20 Kinofilmen auf und gewinnt 1988 den Oscar als beste Hauptdarstellerin für ihre Rolle in Mondsüchtig. Musikalisch wird sie zur Goddess of Pop, macht 1998 den Audioeffekt Autotune groß mit Believe. Oh.

0: und hat als Solokünstlerin mehrere Jahre Shows in den 2010ern in Las Vegas. Ihre Fans feiern sie nicht nur für ihre Kunst. Cher tritt für die Rechte von Menschen in der LGBTQ-Szene ein, lässt Drag Queens in ihren Shows auftreten und gilt als Ikone der queeren Community. Und sie behält ihren Humor.
1: Schaust du dich an oder hörst du deine Musik?
2: Ich bin kein großer Cher-Fan,
0: verrät sie der BBC. Auch mit 80 Jahren ist Cher weiter fit. In einem Interview sagt sie, in fast jedem Raum sei sie die älteste Person. Es sei denn, sie sei in einem Altenheim. Davon lässt sich die Künstlerin aber nicht abhalten, produziert weiter neue Musik und gibt Konzerte.
3: Cher und Altenheim, wo kommt ein Donnerstag, der Bericht, ein Kalenderblatt hier bei MDR Aktuell von Mia von Hirsch. Und damit sind wir kurz vor 12 beim Wetter angekommen, nicht nur für alle Geburtstagskinder. Ralf Lenscher uns live zugeschaltet. Wie ist es denn gerade mit der Sonne?
4: Ja, mit der Sonne geht es so ganz langsam ein bisschen zu Ende, zumindest mit dem ungehinderten Sonnenschein. Der erstreckt sich jetzt momentan noch so vom Fleming bis in den Osten Thürings. Ungehindert ist er auch da nicht, auch da gibt es noch ein paar Wolken. Aber es ist sozusagen der freundlichste Abschnitt, den wir jetzt zu bieten haben. Nördlich des Harzes gibt es auch noch mal ein paar einzelne Auflockerungen. Ansonsten sind die Wolken jetzt wieder dicht und für den Nachmittag deuten sich jetzt immer mehr Schauer an. Vom Nordharz bis in die Altmark haben wir schon welche. Ähnlich sieht es auch so in der Region um Erfurt aus. Da gibt es jetzt schon mal ein paar kräftigere Schauer, auch Richtung Thüringer Wald. Und diese größere Schauerlinie, die sich jetzt so von der Region Hannover über Niedersachsen und Hessen erstreckt, das ist dann so wirklich diese Frontlinie mit Schauern und teilweise Gewittern. Die wird uns dann im Laufe des Nachmittags erreichen. Es wird also wahrscheinlich im Eichsfeld noch so ein, zwei Stündchen dauern und dann ist das Ganze hier bei uns da. Der Nachmittag dann wirklich sehr turbulent mit 17 bis 23 Grad.
3: Geht's turbulent weiter?
4: Morgen dann nicht mehr ganz so turbulent. In der Nacht klingen dann die Schauer ab. Wir kommen bei 11 bis 7 Grad raus und der Tag morgen, der beginnt auch nochmal mit Wolken. Das heißt also im Laufe des Tages werden die Wolken nochmal dichter. Am Anfang gibt es ein bisschen mehr Sonne. Am Laufe des Abends dann auch wieder mehr Sonne und morgen kann es vereinzelt mal noch ein paar Schauer geben bei 17 bis 23 Grad. Und dann haben wir es aber überstanden. Dann kommt nämlich wärmere Luft von Südwesten her zu uns zusammen mit der Sonne. Wenn wir dann ein sommerliches Wochenende erwarten können, die Temperaturen, die werden am Freitag bei 25 Grad liegen, vielleicht auch 26 schon. Und am Sonnabend und Sonntag sind wir dann bei Werten zwischen 25 und 30 Grad.
3: T-Shirt also schon mal breitlegen. Dankeschön, Ralf Lenscher aus unserem Wetterstudio.
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3: Gleich 11.30 Uhr, dann gibt es den frischen Nachrichtenüberblick und dann Themen bei uns in der nächsten halben Stunde. Der Ebola-Ausbruch in Afrika soll uns beschäftigen und das schwierige Krisenmanagement vor Ort. Das wollen wir beleuchten und außerdem schauen wir im Sport in 10 Minuten mal schon mal auf den Wettbewerb um den Sachsenpokal, das Finale. Auch das ein Thema in den nächsten 30 Minuten.
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9: Um 11.30 Uhr mit Sophia Spyropoulos. Der Erwerb der Fahrerlaubnis soll kostengünstiger werden. Die Bundesregierung brachte dazu die Führerscheinreform auf den Weg. Fahrschulen sollen künftig unter anderem mehr digitalen Unterricht anbieten und Simulatoren einsetzen können. Vorgesehen sind auch Neuregelungen zu den Sonderfahrten und den Prüfungen. Außerdem hat die Bundesregierung das Ausbauprogramm für den Zivilschutz beschlossen. Bis 2029 sollen 10 Milliarden Euro investiert werden. Die deutsche Industrie hat die EU-Einigung über den Zolldeal mit den USA begrüßt. Der Bundesverband der deutschen Industrie forderte, das Abkommen nun schnell umzusetzen. Vertreter des EU-Parlaments und der Mitgliedstaaten hatten in der Nacht den Weg freigemacht, um den im Sommer vereinbarten Zolldeal mit den USA in Kraft zu setzen. Zölle auf US-Industriegüter sollen abgeschafft und US-Agrar- und Fischereiprodukten ein besserer Marktzugang gewährt werden. Bei Verstößen sollen die Vereinbarungen ausgesetzt werden können. In der Innenstadt von Thale ist ein Großbrand ausgebrochen. Die Leitstelle des Landkreises Harz warnt davor, dass giftige Gase freigesetzt werden. Durch den starken Rauch komme es zu Sichtbehinderungen und Verkehrseinschränkungen. Anwohner werden gebeten, Fenster und Türen geschlossen zu halten. Die Bahnstrecke Thale-Neinstedt ist gesperrt. Weitere Einzelheiten sind noch nicht bekannt. Bei den jüngsten russischen Angriffen in der Ukraine ist auch eine Energieanlage bei Odessa getroffen worden. Wie der Versorger mitteilte, fiel dadurch in zehntausenden Haushalten der Strom aus. Die Reparaturarbeiten dauerten an. Neben Odessa waren auch andere Städte wie Dnipro und Konotop getroffen worden. Nach Angaben der örtlichen Behörden kamen zwei Menschen ums Leben, mehrere weitere wurden verletzt. Russland meldete wiederum einen ukrainischen Drohnenangriff in der Region Stawropol. Der BUND beklagt, dass immer noch zu wenig Flächen in Sachsen der Natur überlassen werden. Die Umweltschützer verwiesen dabei auf eine 7 Jahre alte Wildnisstudie. Seitdem seien zwar einzelne Fortschritte im dicht besiedelten Freistaat erreicht worden, das Potenzial bleibe aber noch weitgehend ungenutzt. Der BUND erwähnte dabei unter anderem die ehemaligen Braunkohlegebiete. Das waren die Nachrichten. Zum Wetter mit den aktuellen Temperaturen. In Atern haben wir derzeit keine Meldung. Dresden stark bewölkt bei 18 Grad, Eisenach leichter Regen 14, Erfurt stark bewölkt 16, Gardelegen stark bewölkt 17, Hoyerswerda bedeckt 18, Magdeburg wolkig 18 Grad, Neuhaus am Rennweg stark bewölkt 9. Oschatz bedeckt 18, Plauen bedeckt 15, Wernigerode stark bewölkt 15, Lutherstadt-Wittenberg meldet 17 Grad. Am Nachmittag viele Wolken und immer wieder Schauer, teilweise auch Gewitter, 17 bis 23 Grad. In der Nacht abklingende Schauer und zunehmend aufgelockert, 11 bis 7 Grad. Morgen teils heiter, teils bewölkt und stellenweise etwas Regen, 17 bis 23 Grad. Am Freitag neben Wolken auch längere Zeit Sonne, trocken und sommerlich warm. Der MDR-Verkehrsdienst. Vorsicht auf der A2 Richtung Berlin. Zwischen Alleringer-Sleben und Alsleben liegt eine Warnbarke auf der mittleren Spur. A2 Richtung Hannover. Zwischen Irxleben und Alleringer-Sleben stockender Verkehr. A9 Richtung München. Zwischen Wiedemar und Großkugel 3 Kilometer Stau. Dadurch auch Rückstau auf die A14 am Schkeuditzer Kreuz. A13 Richtung Dresden, zwischen Radeburg und Marsdorf, 3 Kilometer Stau. Die A72 Richtung Leipzig ist zwischen Zwickau West und Ost wegen Reparaturarbeiten bis 12.30 Uhr gesperrt, dadurch 3 Kilometer Stau. Die Abfahrt Reichenbach ist wegen Bauarbeiten gesperrt, bitte schon treuen abfahren. B88 Wutha Richtung Ilmenau, Vorsicht zwischen den Abzweigen Fischbach und Langenhain, eine ungesicherte Unfallstelle. Und geblitzt wird auf der A4 Frankfurt Richtung Dresden zwischen Hermsdorf Ost und Rüdersdorf und auf der A73 Richtung Suhl zwischen Schleusingen und Suhl-Friedberg. Soweit der MDR-Verkehrsdienst, 11.34 Uhr.
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3: Am Mikrofon begrüßt Sie Sven Kochale. Ihnen einen guten Tag. Im Dezember des vergangenen Jahres ist Jeff Landry vom US-Präsidenten zum neuen Sondergesandten ernannt worden, und zwar für Grönland. US-Präsident Donald Trump sprach gleich mehrfach davon, dass er Grönland wegen seiner strategischen Lage in der Arktis brauche. Und zudem sei die größte Insel der Welt auch reich an wichtigen Ressourcen. Nun ist Landry erstmals in der grönländischen Hauptstadt angekommen, auch wenn ihn dort niemand eingeladen hatte. Christian Blenker berichtet.
10: Kurz nach der Ankunft ein erstes Erinnerungsfoto. Jeff Landry steht am Fjord in der grönländischen Hauptstadt Nuuk. Der US-Sondergesandte lacht vor der Statue von Hans Egede in die Kameras. Der Missionar ist bei den Grönländern umstritten, denn mit ihm begann vor über 300 Jahren die dänische Kolonialzeit. Landry aber, mit einem grau-grünen Anorak und einer Tarnfleckhose der US-Armee bekleidet, versichert, er habe bei seinem Besuch nur die besten Absichten. Ich bin hier, um Beziehungen aufzubauen. Ich will mir die Dinge ansehen und lernen und schauen, ob es Möglichkeiten gibt, die Beziehungen zwischen Grönland, den Vereinigten Staaten und Dänemark auszubauen. Es ist ein toller Tag. Ich freue mich.
11: It's a great day. I'm excited. Really am.
10: Der Gouverneur von Louisiana ist Trumps Mann für Grönland. Und der US-Präsident hatte so unmissverständlich klargemacht, dass er die Insel wegen seiner strategischen Lage in der Arktis haben wolle, dass das zu einer schweren diplomatischen Krise führte. Mittlerweile gibt es Gespräche hinter verschlossenen Türen. Es geht um US-Militäreinrichtungen und wohl auch um den Zugang zu wichtigen Rohstoffen in Grönland. Landry geht darauf nicht ein, aber kurz vor Abflug habe er noch einmal mit Trump telefoniert. Ich habe gestern am späten Abend mit ihm gesprochen. Er sagte, fahre dahin und finde Freunde, so viele Freunde wie du kannst. Grönlands Regierung wurde von dem Besuch des US-Amerikaners samt Delegation völlig überrascht. Eingeladen habe man ihn nicht, stellt der Minister für Auswärtige Angelegenheiten Mutsi Burup-Egede klar. Landry habe sich einfach für eine Konferenz in Nuuk angemeldet, als gewöhnlicher Gast. Man habe sich aber am Rande kurz ausgetauscht.
12: Also han fik klar besked på, hvor Grönlands røde linje står.
10: Wir haben ihm klar gesagt, wo Grönlands rote Linien verlaufen. Also das, was wir schon die ganze Zeit betonen. Grönland steht nicht zum Verkauf. Man kann nicht einfach ein Land übernehmen, das dem grönländischen Volk gehört. Unsere Botschaft war da sehr deutlich.
12: So, die fick man klar besked på.
10: Landry wird wissen, dass ihm hier nicht die Herzen zufliegen. Der Zeitpunkt seines Besuchs dürfte aber bewusst gewählt sein. Dänemark befindet sich nach den Wahlen im März immer noch in komplizierten Koalitionsverhandlungen. Reaktionen aus Kopenhagen zum Besuch des US-Amerikaners in Nuuk gab es deshalb kaum.
13: Welcome to the Future Greenland 2026.
10: Auf der Konferenz Future Greenland treffen sich Wirtschaftsvertreter und Politiker. Zwei Tage lang geht es um neue Projekte und Investments. Es ist der beste Ort, um sich auf der Insel zu vernetzen, erklärt Chrissy Bertelsen-Wienberg vom Grönländischen Wirtschaftsverband. Aber Landry müsse sich an Regeln halten. Wir freuen uns über Zusammenarbeit und wünschen uns auch mehr davon. Aber sie sollte im Rahmen von Diplomatie, dem Respekt vor nationalen Grenzen und unserem Volk stattfinden. Dann können wir gerne kooperieren. Aber diese Grundlagen sind für uns zentral. Ob sich die US-Amerikaner an diese Regeln halten, in Nuuk sind da viele skeptisch, so wie auch Soloma Petersen. Viele sind durch seinen Besuch hier verunsichert. Ich kann das nachvollziehen. Trump hat uns ja gedroht und gesagt, dass er uns einfach kaufen wolle. Aber das können sie nicht. Noch bis Donnerstag will Trumps Sondergesandter in Grönland bleiben. Dann wird das US-Konsulat in neue Räume im Zentrum der Hauptstadt ziehen. Auch das wird als Signal gedeutet, dass es bald öfter Besuch aus Washington geben dürfte.
3: Christian Blenker berichtete, 11.39 Uhr. Die EU hat sich auf weitere Maßnahmen geeinigt, um die Verteidigungsfähigkeit der Gemeinschaft zu erhöhen. Hintergrund ist einerseits die Bedrohung durch Russland. Auf der anderen Seite geht es aber auch um den angekündigten Rückzug der US-Amerikaner aus Europa. Aus Brüssel berichtet Sabrina Fritz.
14: Die Europäische Union hat sich darauf geeinigt, dass Genehmigungsverfahren für militärische Projekte deutlich beschleunigt werden. Außerdem sollen die Mitgliedstaaten leichter an Geld kommen, um Verteidigungsprojekte zu finanzieren. Hintergrund ist, dass Europa seine eigene Verteidigungsfähigkeit in den nächsten Jahren deutlich erhöhen will. NATO-Generalsekretär Mark Rutte spricht in dieser Woche mit europäischen Rüstungsfirmen darüber. Bei der NATO geht man nach wie vor von einer Bedrohung durch Russland aus. Wir sind nicht im Krieg, aber auch nicht im Frieden, hieß es in Brüssel. Ein weiterer Grund ist, dass sich die USA aus Europa weiter zurückziehen werden. Der amerikanische Oberbefehlshaber bei der NATO, General Krinkewitsch, bestätigte, dass die USA 5000 Soldaten aus Deutschland abziehen werden. Langfristig müsse mit einer weiteren Verlegung amerikanischer Soldaten aus Europa gerechnet werden, so der US-General. Auch weitreichende Mittelstreckenraketen werden nicht wie geplant in Deutschland stationiert.
9: 11.40 Uhr.
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9: Mit Susanne Böttcher, da schauen wir schon mal auf Samstag. Da ist nämlich der Finaltag der Amateure. Das heißt, die Landespokale werden ausgespielt. In Sachsen heißt das, der FSV Zwickau empfängt Erzgebirge Aue. Und Veilchen-Torwart Martin Mennel hat den Pokalsieg als klares Ziel.
15: Ja, ganz klar. Also zum einen ist es oder wäre das ungemein wichtig für unseren Verein, aufgrund der Zusatzeinnahmen, die durch den DFB-Pokal winken. Zum anderen wäre das auch für uns als Mannschaft nochmal ein ganz positives Zeichen an unsere Fans, die ja auch zahlreich mitreisen werden, um dort auch nochmal ein Stück weit ein versöhnliches Ende irgendwie hinzukriegen, auch wenn es das Ergebnis der gesamten Saison jetzt nicht wieder gut macht. Aber ich glaube, so die Ergebnisse in den letzten Wochen, die Art und Weise, wie wir Fußball gespielt haben und dann nochmal ein guter Abschluss, das wäre schon trotzdem ein bisschen was wert.
9: Das sagt Martin Mennel. Aue in Zwickau dann am Samstag ab 14.30 Uhr und schon heute ab 21 Uhr geht's in der Europa League im Finale in Istanbul für den SC Freiburg um einen europäischen Titel, den ersten gegen Aston Villa. Jens-Jürgen Grieg wird das Ganze für uns beobachten. Ist das der größte Tag der Vereinsgeschichte?
16: Definitiv. Der kleine Studentenclub aus dem Schwarzwald, 1993 erst in die Bundesliga aufgestiegen und dann als Fahrstuhlmannschaft ging es hoch und runter. 2015 zum letzten Mal in die Zweitklassigkeit, hat sich jetzt ja erst so wirklich international etabliert. Zum vierten Mal innerhalb der letzten 5 Spielzeiten spielt man in Europa. Ja, es gab diese eine große Chance auf einen Titel. Das war im Jahr 2022, als man denkbar knapp gegen RB Leipzig das Pokalfinale in Berlin verloren hat. Aber ansonsten steht in der Vitrine ja im Prinzip noch nichts Großes. 4-mal Zweitligameister, 2-mal Südbaden-Pokalsieger. Also wenn es jemals einen größten Tag der Vereinsgeschichte gab, dann ist es dieses Europa-League-Finale des kleinen Sportclubs aus dem Schwarzwald gegen Aston Villa.
9: Schauen wir auf den Gegner. Wie gefährlich ist Aston Villa?
16: Ja, die Mannschaft aus dem Midlands wird gern unterschätzt. Alle reden natürlich von Arsenal, von Manchester City oder von Liverpool. Aber gegen die Liverpooler haben sie beispielsweise am letzten Wochenende mit 4-2 gewonnen. Sie sind Vierter in der Tabelle der Premier League, werden also auch in der nächsten Spielzeit in der Champions League unterwegs sein. Der Star ist vielleicht nicht so sehr die Mannschaft. Sie haben ein sehr ausgeglichen, sehr gut besetztes Team mit Ollie Watkins, einem Engländer als besten Torschützen. Aber wenn es einen Star gibt, dann ist es wahrscheinlich der Trainer Unai Emery. 4-mal hat der mit seinen Mannschaften die Europa League gewinnen können. 3-mal mit Sevilla zwischen 2014 und 2016 und 1-mal mit Villarreal im Jahr 2021. Also wenn es so etwas wie einen Spezialisten für diesen Wettbewerb und für die Finals gibt, dann ist es der Trainer von Aston Villa, Unai Emery.
9: Schauen wir noch auf den Austragungsort. Gespielt wird in Istanbul im Beşiktaş Park. Ist das würdig?
16: Unbedingt. Es ist eine wunderschöne Arena. 40.000 passen dort hinein. 11.000 vom Sportclub und 11.000 von den Williams werden definitiv dabei sein. Und natürlich ist das Ganze ausverkauft. Im alten Stadion, dem Vorgänger, gab es damals übrigens sogar den Weltrekord in Sachen Lautstärke, 141 Dezibel. Und die Neueröffnung der Arena gibt vielleicht ein bisschen Hoffnung, denn der erste Torschütze im Beşiktaş Park, das war sogar ein Deutscher. Mario Gomez, damals Leihgabe für Beşiktaş spielend, schoss das erste Tor in der neuen Arena und wurde dann

0: ist der Herausforderer. Schon nach seinem Erstrundensieg sagte der 34-Jährige, dass das Turnier in Hamburg für ihn sehr wichtig sei, um sich optimal auf die French Open vorzubereiten. Das Grand-Slam-Turnier beginnt schon am kommenden Sonntag in Paris. Sehr unterhaltsam dürfte auf dem Center Court am Hamburger Roten Baum heute das Match zwischen dem Spanier Davidovic Fokina und Alex de Minaur werden. Engelbezwinger Humbert spielt im Achtelfinale gegen den Russen Khachanov und der an Nummer 1 gesetzte Kanadier Felix Auger-Aliassime gilt als klarer Favorit gegen einen Lucky Loser aus den USA.
1: Und in einer Stunde schalten wir schon mal live rüber nach Hamburg.
2: Soweit der Sport. 11.45 Uhr ist es. 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Unser Top-Thema in den Nachrichten. Die Bundesregierung hat die Führerscheinreform auf den Weg gebracht. Der Erwerb der Fahrerlaubnis soll kostengünstiger werden. Künftig soll mehr digitaler Unterricht angeboten werden und sollen mehr Simulatoren zum Einsatz kommen. Weitere Meldungen hat jetzt Alexander Terhorst.
3: Die Linke in Dresden will sich für einen Erhalt des Dresdner Tatorts stark machen. Nach eigenen Angaben hat sie einen Eilantrag in den Dresdner Stadtrat eingebracht. Demnach soll das Kommunalparlament den MDR auffordern, seine Entscheidung zu ändern. Der MDR hatte angekündigt, in den kommenden 3 Jahren aus finanziellen Gründen keine neuen Tatortfolgen zu drehen. Beim südkoreanischen Technologiekonzern Samsung Electronics haben die Gewerkschaften ab morgen zum Streik aufgerufen. Sie gehen von mehr als 50.000 Teilnehmenden aus. Ein Streik hätte massive wirtschaftliche Folgen für das Land. In der Auseinandersetzung mit der Geschäftsführung geht es um die Verteilung von hohen Gewinnen im Zuge des KI-Booms. Auf einem Schulgelände in Eisenach hat ein Mann das Schulpersonal bedroht. Die Polizei erklärte, 4 Lehrkräfte hätten einen Mann angesprochen, dieser habe dann eine Schere gezückt. Die Polizei brachte ihn auf richterlichen Beschluss in ein Fachkrankenhaus. Das Wetter, viele Wolken am Nachmittag, immer wieder Schauer, teilweise Gewitter, 17 bis 23 Grad. Nachts klingen die Schauer ab, es lockert auf, 11 bis 7 Grad. Morgen teilweise heiter oder bewölkt, stellenweise Regen, 17 bis 23 Grad. NDR aktuell Verkehrsdienst. A2 Richtung Berlin zwischen Allerringersleben und Eilsleben liegt eine Warnbarke auf der mittleren Fahrspur. A9 Richtung München zwischen Wiedemar und Großkugel 4 Kilometer Stau durch Bauarbeiten 30 Minuten länger, Rückstau bis auf die A14 am Schkeuditzer Kreuz. A13 Richtung Dresden zwischen Radeburg und Marsdorf 3 Kilometer Stau. A72 Richtung Leipzig zwischen Zwickau West und Ost Reparaturarbeiten, die Strecke ist bis 12.30 Uhr gesperrt, 3 Kilometer Stau. Geblitzt wird auf der A73 Richtung Suhl zwischen Schleusingen und Suhl-Friedberg. Soweit der MDR aktuell Verkehrsdienst, 11.47 Uhr.
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2: Der Ebola-Ausbruch in Teilen Afrikas hat die Behörden weltweit aufgeschreckt. Inzwischen gibt es hunderte bestätigte Todes- und Verdachtsfälle. Betroffen sind die Demokratische Republik Kongo und auch Uganda. Die Weltgesundheitsorganisation spricht von einem internationalen Gesundheitsnotfall. Und zwar auch deshalb, weil davon ausgegangen werden muss, dass sich die Ansteckungswelle weiter ausbreitet. Doch was kann und muss jetzt vor Ort getan werden beim Gesundheitsmanagement? Darüber haben wir mit Christoph von Edig gesprochen. Er ist Programmmanager bei der Hilfsorganisation HELP, Hilfe zur Selbsthilfe. Wie beschreiben Ihre Mitarbeiter vor Ort die Situation in der Demokratischen Republik Kongo und im benachbarten Uganda?
5: Ja, wir arbeiten zusammen mit Kollegen, kongolesische Partner in der Stadt Goma. Wir bereiten uns darauf vor, dass die Gesundheitsstationen und Schulen, alle, wo viele Menschen zusammenleben, halt möglichst geschützt werden, um die Infektionsketten zu stoppen.
2: Geschützt werden heißt vor allem zu trennen oder wo setzen Sie da an?
5: Nee, in erster Linie bei der Prävention. Es geht halt darum, dass sauberes Wasser vorhanden ist, dass Hände gewaschen werden, dass das Verhalten, ähnlich wie bei uns früher während der Corona-Zeit, das Verhalten der Menschen dementsprechend ist, dass halt die Ansteckung untereinander halt verhindert wird. Wir stellen Chlor zur Desinfektion her. Die Restbestände haben wir komplett verteilt an die Gesundheitszentren und auch an Schulen, damit Desinfektion gemacht werden kann. Dann geht es zur Bereitstellung von sauberem Trinkwasser. Es geht um die Ausrüstung mit Schutzmaßnahmen, angefangen von Masken bis Handschuhen fürs Gesundheitspersonal. Und es geht auch sehr viel darum, die Bevölkerung zu sensibilisieren und dementsprechend ein Verhalten an den Tag zu legen, die weitere Infektionen verhindern.
2: Das ist vermutlich der akute Zugriff, den Sie jetzt organisieren können, aber perspektivisch gedacht, wenn es heißt Hilfe zur Selbsthilfe, was stellen Sie sich da vor? Wie kann auch eine solche Region in Afrika in die Lage versetzt werden, solche Ausbrüche zu beherrschen oder noch besser zu verhindern?

0: generell sehr schwierig. Wir haben über 30 Jahre Bürgerkrieg, wir haben verschiedene Fraktionen von Rebellen und Regierungen, die in unterschiedlichen Landesteilen das Sagen oder auch nicht das Sagen haben. Das ist sehr schwierig. Was unser Ansatz ist, vor allem, dass wir die Gesundheitsstrukturen vor Ort unterstützen, dass wir Qualifikationen mit den Mitarbeitern machen, dass wir sie unterstützen mit Material. Wir arbeiten konkret mit einer nationalen Organisation zusammen, die viel im Gesundheitsbereich macht, die auch Ausbildung für Krankenschwestern, Krankenpfleger macht und Ärzte. In Goma selber unterstützen wir über diesen Partner eine Klinik, die vor 2 Jahren aufgebaut worden ist im Rahmen der Flüchtlingswelle, die durch den Angriff der M23 auf Goma entstanden ist. Die existiert seit 2 Jahren. Dort haben wir mehrere Ärzte oder unser Partner hat dort mehrere Ärzte. Wir sind da gerade dabei, ein Labor aufzubauen, Pflegestationen. Es geht sehr viel um Müttergesundheit halt auch. Also wir versuchen in Zusammenarbeit mit den Partnern, aber auch den staatlichen Strukturen, die Gesundheitsstrukturen zu stärken, damit diese möglichst effektiv arbeiten können. Das verstehen wir auch unter Selbsthilfe.
1: Sagt Christoph von Edig, Programmmanager bei der Hilfsorganisation HELP, Hilfe zur Selbsthilfe. Und wenn Sie unterstützen wollen, die Arbeit dort vor Ort, dann gibt es die entsprechenden Kontakte und Kontonummern für die Spende bei uns online unter mdr.de. 11.52 Uhr wird es gleich. Mobbing oder Rangeleien auf dem Pausenhof, das ist für viele Alltag in der Schule, für viele Kinder eine Herausforderung. Und deshalb ist im Saale-Orla-Kreis jetzt ein Projekt an den Start gegangen, das Schülern dabei helfen soll, diesen Alltag zu meistern. Wie das dann genau funktioniert bei dem speziellen Training, das beschreibt Marie Kirschner.
2: Es ist laut. Kinder toben durch den ganzen Raum und wärmen sich fürs Kampfsporttraining auf. 6- bis 12-Jährige bekommen hier die Möglichkeit, ihr Selbstbewusstsein zu stärken. Rosa ist 9 Jahre alt und seit 3 Jahren dabei.
3: Wir lernen, wie wir uns selbst verteidigen können in schwierigen Situationen.
2: Um mehr Kinder und Jugendliche zu erreichen, geht das Material Mates Gym aus Schleiz auch an Schulen. Hier sensibilisieren Inhaber Chris Wagner und seine Kollegen die Schüler für Mobbing, Gruppendruck, Gewalt und Süchte. Er weiß, dass die Probleme oft schon im Kleinen beginnen.
4: Das beginnt beim normalen Mobbing eines einzelnen Schülers, der ausgegrenzt wird, bis hin zu leichten Schlägereien in den Schulen oder tatsächlich, muss man sagen, auch Drogenproblematik. Wir gehen dann an den Schulen und fangen an mit den Kindern, mit den Jugendlichen darüber zu sprechen.
2: Das Projekt Mates at School ist in 2 Blöcke aufgeteilt: Praxis und Theorie. Schüler lernen die Grundlagen der Selbstverteidigung bis hin zum richtigen Abstand halten. Dazu werden Themen wie Aggression, Selbstwert und Selbstbewusstsein mit den Kids besprochen.
4: Wir wollen denen dabei helfen, die dabei unterstützen und natürlich auch stärken und zu sagen, dass der Starke ist nicht derjenige, der aggressiv ist. Der Starke ist derjenige, der sich selber kennt und auch seine Kraft benutzt, um was Gutes zu tun.
2: Dafür bekommen alle Schüler einen Fragebogen zu den besprochenen Themen. Der kann anonym oder offen ausgefüllt werden. Auch die 10-jährige Milena wurde in der Schule gemobbt. Sie ist durch den Kampfsport stärker geworden und motiviert andere.
5: Dass er immer vorwärts gucken soll, niemals zurückgucken, nicht klein machen lassen. Einfach an sich glauben, sagen, ich schaffe das jetzt und das Ding auch durchziehen.
1: Schüler gegen Mobbing und Übergriffe auf dem Pausenhof. Der Bericht von Marie Kirschner. 11.53 Uhr ist es jetzt. Wenn auf dem Filmfestival von Cannes die Logos der großen Produktionsfilme in etwa Canal Plus im Vorspann über die Leinwände flimmern, dann ist eine eigenartige Atmosphäre zu spüren, denn dann herrscht oftmals ein ebenso eisiges wie bedrücktes Schweigen oder aber es gibt sogar Buhrufe. Hintergrund ist die Ankündigung von Canal Plus, die Zusammenarbeit mit bestimmten Filmschaffenden auf Eis legen zu wollen. Es geht um jene, die einen offenen Brief unterschrieben haben, in dem der wachsende Einfluss eines rechtsnationalen Milliardärs auf das französische Kino kritisiert wird. Caroline Düller mit den Hintergründen und mit Eindrücken aus Cannes.
6: Bedrückt, verunsichert und schockiert. In Cannes prägt dieser Mix die Stimmung vieler französischer Filmschaffender. Die schwarze Liste von Canal Plus, völlig übertrieben und kaum zu fassen, sagt Produzentin Lina.
7: Ça me paraît totalement excessif, difficile à croire.
6: Lina heißt eigentlich anders, möchte sich im Radio aber nur anonym zu dem Thema äußern.
7: Et je me suis dit, bon, à la fin du festival,
6: ich dachte, naja, am Ende des Festivals ist alles wieder okay, dann redet keiner mehr drüber. Aber Produzentengewerkschaften und Schauspielagenten haben bei Canal Plus nachgefragt und die haben geantwortet, das ist kein Witz. Und das finde ich heftig.
7: Donc là, je trouve ça effectivement très grave.
6: Am Sonntag hatte der Chef der Canal Plus Gruppe in Cannes die Zusammenarbeit mit 600 französischen Filmschaffenden aufgekündigt. Diese hatten in einem offenen Brief vor dem wachsenden Einfluss von Vincent Bolloré auf das französische Kino gewarnt. Der rechtsnationale Milliardär ist Hauptaktionär der Canal Plus Gruppe, die bis 2028 auch die Kinokette UGC komplett übernehmen will. Zudem kauft Bolloré seit Jahren systematisch Medien auf und stellt sein Imperium offen in den Dienst einer Union des Droits, einer Vereinigung aller politischen Parteien rechts der Mitte. Regisseur Arthur Harari, der mit seinem Film L'Inconnu im Rennen um die Goldene Palme ist, hat den offenen Brief gegen Bolloré unterzeichnet. Wir mussten die Dinge beim Namen nennen, was Canal Plus angeht. Ein Unternehmen, das fundamental ist für die Finanzierung des Kinos in Frankreich und in Europa. Canal Plus ist Teil einer Firmengruppe, die Vincent Bolloré gehört und in der sich eine immense Zahl an Zeitungen und Fernsehsendern konzentriert, die sich klar rechts außen positionieren. Das musste gesagt werden, denn wenn Dinge nicht gesagt werden, wird alles schlimmer. Bei den Filmschaffenden in Cannes stößt der offene Brief allerdings auf ein geteiltes Echo. Denn viele können es sich schlicht nicht leisten, die Unterstützung von Canal Plus zu verlieren. Letztes Jahr hat das Unternehmen rund 160 Millionen Euro in den französischen Film investiert und ist dessen wichtigste private Finanzquelle. Sie habe von der Initiative erst im Nachhinein erfahren, sagt Produzentin Linard, hätte ihren Namen aber nicht unter den Brief gesetzt. Das ist ein so wichtiger Partner, dass meine Zurückhaltung gegenüber diesem offenen Brief eher mit meiner Arbeit zu tun hat, als mit meinen Überzeugungen. Canal Plus hat gerade vorab Rechte an einem meiner Filme gekauft, also hätte ich natürlich gezögert, um das Projekt nicht zu gefährden. Und auch unser Regisseur sagte zu mir, puh, zum Glück habe ich nicht unterschrieben. Noch dazu habe sie bislang nie den Eindruck gehabt, dass Canal Plus inhaltlichen Einfluss auf ihre Filme nehmen wolle oder Projekte nach ideologischen Kriterien auswähle, sagt Linard. Das Unternehmen spiele seine Macht auf anderer Ebene aus, nämlich wirtschaftlich. Heute kriegen sie uns, indem sie sagen, wenn ihr euch von Canal Plus und dessen Chef abwendet, dann lassen wir euch fallen und ihr macht keine Filme mehr. Das ist ein enormer Druck, aber aus meiner Sicht kein ideologischer. Was nicht heiße, dass das so bleibt, sagt Lina noch. Eine Sorge, die auch ihr Kollege Philipp teilt, der eigentlich auch anders heißt. Philipp sieht die Debatte um Canal Plus in einer Linie mit dem Druck, den die politische Rechte in Frankreich auf den öffentlich-rechtlichen Rundfunk ausübt, eine weitere wichtige Säule der französischen Filmförderung. In meinen Augen heißt das, wir greifen Kulturschaffende von beiden Seiten an. Insofern stellt sich die Frage, ob sich die Programmausrichtung bei Canal Plus vielleicht langfristig ändert. Im öffentlich-rechtlichen Rundfunk stellt sich diese Frage vielleicht schneller, aus Angst vor Vergeltung. Der offene Brief gegen den Einfluss von Vincent Bolloré hat inzwischen mehr als 2000 Unterschriften, meldet die Zeitung Libération. Ein Zeichen, dass der Protest wohl noch lange nicht vorbei ist.
1: Caroline Döller über Aufregung in der französischen Filmbranche. Wir sind kurz vor 12 zurück in Mitteldeutschland und beim Wetter. Guten Tag, Ralf Lentsch in unserem Wetterstudio. Wie sieht's in den nächsten Stunden aus?
8: In den nächsten Stunden wird es dann deutlich wolkiger weitergehen. Wir haben ja jetzt noch ein paar Auflockerungen, die sich so von Fläming bis in die Region Leipzig erstrecken, bis ins Altenburger Land. Da haben wir jetzt die meiste Sonne noch. Ansonsten sind die Wolken dann schon wieder dicht. Es gibt so am Nordrand des Harzes noch ein paar kleine Auflockerungen. Die verschwinden jetzt aber auch schnell, denn von Westen her kommt jetzt so ein Niederschlagsband herangezogen. Es hat jetzt in Thüringen das Eichsfeld fast erreicht, auch den Westharz. Auch da geht es jetzt schon mit Schauern los. Und Schauer und teilweise auch Gewitter, die durchaus auch mal kräftig werden können. Die werden uns dann im Laufe des Nachmittags beschäftigen. Das Ganze zieht also von West nach Ost einmal durch. Auf der Rückseite lockern dann die Schauer, lockern dann die Wolken auf. Die Schauer klingen ab im Laufe des späten Abends und der Nacht und dann geht es runter auf Werte so zwischen 11 und 7 Grad.
1: Wie geht's dann weiter?
8: Ja, morgen sind wir dann auf der Rückseite und morgen haben wir nochmal ganz ähnliches Wetter. Wir starten mit etwas mehr Sonne in den Tag, aber dadurch, dass wir noch höhenkalte Luft bei uns haben, bilden sich dann auch nochmal Quellwolken. Auch morgen kann es vereinzelt mal noch ein paar Schauer geben. Bei den Temperaturen ändert sich morgen nicht so viel. Da liegen wir auch nochmal bei 17 bis 23 Grad. Am Freitag werden dann aber die Wolken im Laufe des Tages weniger. Es kommt immer mehr die Sonne raus und wärmere Luft setzt sich durch, die von Südwesten hier zu uns hereinkommt. Deshalb am Freitag schon mal so Werte um die 25 bis 26 Grad. Und am Sonnabend und Sonntag gibt es dann wirklich viel viel Sonne, es bleibt trocken und wir erreichen Höchstwerte zwischen 25 und 30 Grad.
1: Dankeschön, Ralf Valencia aus unserem Wetterstudio. Gleich 12 Uhr, dann der frische Nachrichtenüberblick und anschließend begleitet sie meine Kollegin Katja Dietrich weiter durch diesen Tag. Themen dann der nächsten halben Stunde, die Suche nach den Vermissten in Görlitz nach dem Einsturz eines Hauses geht weiter und das Recht auf Reparatur soll jetzt in Gesetzesform gegossen werden. Auch das wollen wir beleuchten und das war der Tag bis hierher. Ich bin Sven Kochale. Danke im Namen der Redaktion fürs Interesse und fürs Zuhören.
9: 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Um 12 Uhr mit Alexander Terhorst. Der Erwerb der Fahrerlaubnis soll kostengünstiger werden. Die Bundesregierung brachte dazu die Führerscheinreform auf den Weg. Fahrschulen sollen künftig unter anderem mehr digitalen Unterricht anbieten und Simulatoren einsetzen können. Vorgesehen sind auch Neuregelungen zu Sonderfahrten und Prüfungen. Die Bundesregierung beschloss auch einen Plan von Bundesinnenminister Alexander Dobrindt, bis 2029 10 Milliarden Euro in den Zivil- und Bevölkerungsschutz zu investieren. In der Innenstadt von Thale ist ein Feuer ausgebrochen. Nach Angaben der Leitstelle des Landkreises steht ein Mehrfamilienhaus über einem Asia-Imbiss in Flammen. Die Leitstelle warnt vor giftigen Gasen und starkem Rauch mit Sichtbehinderungen. Anwohner wurden aufgefordert, Fenster und Türen geschlossen zu halten. Die Bahnstrecke Thale-Neinstedt ist gesperrt. Die deutsche Industrie hat die EU-Einigung über den Zolldeal mit den USA begrüßt. Der Bundesverband der deutschen Industrie forderte, das Abkommen nun schnell umzusetzen. Vertreter des EU-Parlaments und der Mitgliedstaaten hatten in der Nacht den Weg freigemacht, um den im Sommer vereinbarten Zolldeal mit den USA in Kraft zu setzen. Zölle auf US-Industriegüter sollen abgeschafft und US-Agrar- und Fischereiprodukte ein besserer Marktzugang gewährt werden. Bei Verstößen sollen die Vereinbarungen ausgesetzt werden können. Der NSU-Terrorhelfer Ralf Wohlleben ist aus der Haft entlassen worden. Eine Sprecherin der Generalbundesanwaltschaft sagte dem MDR, Wohlleben habe seine Haftstrafe vollständig verbüßt. Er stehe aber unter sogenannter Führungsaufsicht und habe Meldeauflagen. Der frühere NPD-Funktionär hatte dem NSU-Terror-Trio die Waffe für 9 der 10 Morde besorgt und war deshalb 2018 zu einer Freiheitsstrafe von 10 Jahren verurteilt worden. Seine Zeit in der Untersuchungshaft wurde dabei angerechnet. Zuletzt saß Wohlleben im Gefängnis Burg bei Magdeburg. Nach dem Hauseinsturz in Görlitz ist unklar, ob die drei vermissten Menschen noch am Leben sind. Die Feuerwehr erklärte, die Wahrscheinlichkeit sinke. Vielleicht sei aber eine Person noch in einem Hohlraum eingeschlossen. Die Suche nach den zwei rumänischen Touristinnen und einem Mann laufe seit dem Morgen wieder auf Hochtouren. In der Nacht waren die angrenzenden Gasleitungen vollständig geleert und eine Hauswand abgestürzt worden. Das Gründerzeithaus war am Montagabend eingestürzt. Das waren die Nachrichten. Das Wetter, die Temperaturen von 11 Uhr in Chemnitz stark bewölkt, 17 Grad, auf den Brocken Nebel 7. Dresden stark bewölkt, 18. Eisenach leichter Regen, 14. Erfurt stark bewölkt, 16 Grad. Fichtelberg bedeckt 11, Gera bedeckt 15, Görlitz stark bewölkt, 19 Grad. Halle bedeckt 16, Leipzig bedeckt 17, Magdeburg wolkig, 18 Grad und in Meiningen stark bewölkt bei 13 Grad. Die Vorhersage, viele Wolken heute, immer wieder Schauer, teilweise auch Gewitter, 17 bis 23 Grad. Nacht gingen die Schauer ab, es lockert auf, 11 bis 7 Grad. Morgen teils heiter oder bewölkt, stellenweise etwas Regen, 17 bis 23 Grad. MDR Verkehrsdienst. A2 Richtung Hannover zwischen Irxleben und Allerengersleben. 9 Kilometer Stau, 1 Stunde Verzögerung. A2 Richtung Hannover zwischen Peine und Hämelerwald 8 Kilometer stockend. A13 Richtung Berlin zwischen Starkow und Bayreuth-Mark liegt eine Holzpalette. Die A72 Richtung Leipzig ist zwischen Zwickau West und Ost wegen Reparaturarbeiten bis 12.30 Uhr gesperrt. Geblitzt wird auf der A73 Richtung Suhl zwischen Schleusingen und Suhl-Friedberg. Soweit der MDR-Verkehrsdienst, die Zeit 12.04 Uhr. 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
10: Der Bevölkerungsschutz in Deutschland, der soll verbessert werden. Und deshalb hat sich das Bundeskabinett heute Vormittag Eckpunkte für ein Programm nicht nur ausgedacht, sondern das auch gebilligt. Und Bundesinnenminister Dobrindt und Verteidigungsminister Pistorius, die stellen diese am Nachmittag vor. Tim Aßmann, der fasst vorher schon mal zusammen.
11: Profitieren vom 10 Milliarden Euro Investitionsprogramm soll vor allem das Technische Hilfswerk. Die rund 90.000 fast ausschließlich ehrenamtlichen Einsatzkräfte in der vom Bund getragenen Organisation sollen moderne Fahrzeuge und Unterkünfte bekommen. Außerdem sind zusätzliche Strukturen für die medizinische Versorgung bei einem Massenanfall von Verletzten geplant. Auch das Bewusstsein in der Bevölkerung für das Thema will die Bundesregierung schärfen. Die Anforderungen an den Bevölkerungsschutz sind aus Sicht der Regierung gewachsen. Man will besser als bisher auch auf einen möglichen Kriegsfall vorbereitet sein. So soll zum Beispiel die Zusammenarbeit von zivilen und militärischen Stellen ausgebaut werden. Nach Ansicht von Experten können die nun geplanten Investitionen aber nur ein Anfang sein. So fordert zum Beispiel das Deutsche Rote Kreuz jährliche Investitionen von 2,5 bis 3 Milliarden Euro.
10: Ja, und wofür das alles nötig ist, warum das alles nötig ist, das sehen wir gerade in Görlitz. Dort suchen Rettungskräfte in den Trümmern eines eingestürzten Hauses weiter nach Überlebenden. Drei Menschen werden noch vermisst, zwei junge Touristinnen und ein Mann. Und für die Einsatzkräfte ist es inzwischen ein Wettlauf gegen die Zeit. Die Lage, die bleibt schwierig. Das Gebäude ist instabil. Große Trümmermengen müssen bewegt werden und auch Gasleitungen hatten die Arbeiten zeitweise erschwert. Wie die Situation aktuell vor Ort ist, das bespreche ich jetzt mit Reporter Stefan Schmidt, ich grüße dich.
12: Guten Tag nach Leipzig.
10: Stefan, ich habe schon gesagt, es ist ein Wettlauf gegen die Zeit. Wie groß ist denn aktuell noch die Hoffnung, vermisste Leben zu finden?
12: Ja, die Hoffnung stirbt zuletzt und das ist der Satz, der hier von allen ausgesprochen wird und der im Prinzip alle eint und alle trägt. Die Hoffnung stirbt zuletzt. Also das heißt, man wird hier weiter daran arbeiten und arbeitet aktuell auch daran, die vermissten Personen zu finden. Das hat die höchste Priorität und die oberste Prämisse. Und daran klammern sich alle. Das ist so ein bisschen die Situation gerade hier. Jetzt das 40 Stunden nach dem Unglück.
10: Ja, in der Nacht sind ja, haben wir gerade in Nachrichten schon gehört, die Gasleitungen geleert worden. Wie sicher ist es jetzt aktuell für die Einsatzkräfte und was passiert momentan?
12: Na, wie ich es eben schon geschildert habe, man versucht hier wirklich mit Manneskraft Stein um Stein abzutragen und so sich vorzuarbeiten. Vor allem an jene Stellen, an denen gestern die Spürhunde angeschlagen haben. Das ist jetzt die oberste und die erste Prämisse. Dann ist hier natürlich auch inzwischen schweres Gerät im Einsatz, weil natürlich auch große Teile abgetragen werden müssen und die natürlich auch nicht per Hand abgetragen werden können. Das ist so aktuell die Lage, was hier vor Ort passiert.
10: Ja, auch die Nachbarhäuser sollen ja jetzt genauer beobachtet werden. Sind die doch stärker in Mitleidenschaft gezogen?
12: Ja, wir selbst können nicht richtig ran und dürfen auch nicht aus Sicherheitsgründen und natürlich auch darum, dass die Leute und die Rettungskräfte hier frei arbeiten können, nicht weiter ran. Aber was wir gehört haben, ist, dass alle Nachbargebäude mit Sensoren ausgestattet sind und man ganz penibel schaut, wenn sich da irgendwas bewegt, dann ertönt hier immer so eine Art Sirene und dann wird hier alles stehen und fallen gelassen, um sich einfach auch selbst zu schützen, die Rettungskräfte. Aber es ist inzwischen so, dass wirklich auch an die angrenzenden Häuser zumindest so weit stabilisiert sind oder stabil scheinen, dass die Anwohner diese besuchen konnten und zumindest das Nötigste vielleicht rauszuholen.
10: Ja, bis jetzt war ja immer die Rede von einer mutmaßlichen Gasexplosion als mögliche Ursache. Gibt es da schon genauere Erkenntnisse inzwischen?
12: Ja, die Polizei ist, wie gesagt, noch im Großaufgebot vor Ort, Kriminaltechnik. Spuren werden hier gesammelt und so weiter und so fort, Fotos gemacht, Bilder ausgewertet, auch eine Drohne der Polizei ist im Einsatz. Also man ist da, glaube ich, noch am Anfang und wir wissen bis dato nichts weiter, als eben, dass es möglicherweise als Unglücksursache eine Gasexplosion gewesen sein soll.
10: Unser Reporter vor Ort, Stefan Schmidt, ich danke dir. Hohe Energiepreise und Krisen in der Welt treiben die Kosten nach oben, auch in der Landwirtschaft. Vor allem Dünger ist deutlich teurer geworden und viele Betriebe stehen deshalb unter Druck. Die EU-Kommission, die will jetzt gegensteuern, hat dazu einen Aktionsplan vorgestellt. Sarah Lopez kennt den.
13: Wenn die EU über Düngemittel spricht, dann geht es um mehr als Landwirtschaft. Das sagt zumindest Landwirtschaftskommissar Christoph Anzen.
14: It is a question of Europe's food resilience, strategic autonomy and capacity to act.
13: Es gehe um Ernährungssicherheit, strategische Autonomie und die Handlungsfähigkeit Europas. Die EU-Kommission hat ihren Aktionsplan zu Düngemitteln vorgestellt. Denn Dünger ist zuletzt deutlich teurer geworden. Nicht nur der Deutsche Bauernverband fordert deshalb Entlastung. Dass Düngemittel so teuer geworden sind, liegt auch daran, dass die EU einen Großteil davon importiert. Bei den Phosphatdüngern sind es rund 70%, bei den Stickstoffdüngern rund 30%. Weil vor allem für die Produktion letzterer Erdgas benötigt wird, sind die Preise deutlich gestiegen, seit die Straße von Hormus gesperrt wurde. Dazu sagt EU-Kommissar Anzen, für die Ernte 2026 ist der Bedarf größtenteils gedeckt, aber für 2027 werden die Sorgen größer. Bis zum Sommer müssen die Landwirte entscheiden, was sie anbauen und wie sie düngen wollen. Diese Sorge will die Kommission den Landwirten zumindest zu einem Teil nehmen. Dafür will sie Landwirte, die besonders betroffen sind, noch vor dem Sommer finanziell unterstützen, mit Geld aus einer Notfallreserve. Gleichzeitig solle die EU unabhängiger von den Importen werden. Dafür plant die EU-Kommission, die Produktion von Düngemitteln innerhalb der EU zu fördern. Zum Beispiel, indem Landwirte, Düngemittelproduzenten sowie Mitgliedsländer zusammengebracht werden. Außerdem sei ein Ziel, dass Landwirte auf anbaueffizientere Methoden setzen, sodass weniger Düngemittel gebraucht wird. Der Deutsche Bauernverband bewertet den Aktionsplan der EU-Kommission als wichtigen Schritt, sieht aber auch Nachsteuerungsbedarf. Unter anderem, weil die EU-Kommission noch keine Zahlen genannt hat, in welcher Höhe die Landwirte finanziell unterstützt werden sollen. Als nächstes gehen die Vorschläge der EU-Kommission an das Parlament und die Mitgliedstaaten.
15: Sarah Lopez war das. Wie verändert künstliche Intelligenz unseren Alltag? Wie sieht zum Beispiel der Verkehr der Zukunft aus? Vielleicht geht's mit Drohnen voran? Und wie unabhängig ist Europa eigentlich digital? Um solche Fragen geht's bei der Republika in Berlin. Dort veranstaltet ja das größte Treffen zu Digitalpolitik und Netzthemen in Europa. Auffällig in diesem Jahr eine besonders große Rolle spielt Sachsen-Anhalt wegen der anstehenden Landtagswahl und der starken Umfragewerte der AfD. Unser Reporter Marcel Roth berichtet.
16: Der Leiter einer Jugendeinrichtung aus Halberstadt, die Vertreterin einer Migrantenorganisation, der 17-jährige Influencer aus Bad Dürrenberg und der Demokratieaktivist. Es ist das Who ist Who der Zivilgesellschaft aus Sachsen-Anhalt, das auf der Republika gefragt war. Eine große Frage: Wie lässt sich bewerkstelligen, dass demokratische Parteien die Wahl gewinnen? Eine Idee: Sie müssen besser auf Social Media werden, auf algorithmengesteuerten Plattformen, die vor allem Geld verdienen wollen. Pascal Begrich vom Verein Miteinander, der sich für eine offene, plurale und demokratische Gesellschaft in Sachsen-Anhalt einsetzt, sagt aber auf der Republika in Berlin, die Wahl wird nicht digital gewonnen.
17: Die wird analog gewonnen, sie wird auf der Straße gewonnen, aber digital ist insofern wichtig. Vor allen Dingen junge Menschen ziehen ihre Informationen, ihr Wissen daraus. Und natürlich müssen Politik, muss Zivilgesellschaft da präsent sein. Aber ich glaube nicht, dass die Wahl digital gewonnen werden kann, jedenfalls nicht von demokratischen Kräften. Die Algorithmen sprechen gegen Fairness, Ernsthaftigkeit und Differenzierung. Es ist wichtiger, mit den Leuten direkt vor Ort ins Gespräch zu kommen.
16: Mit andersdenkenden Menschen in Bad Dürrenberg ins Gespräch zu kommen. So hat Max Schneller bei Instagram im vergangenen Jahr fast 70.000 Follower gewonnen. Sein Kanal heißt Maximal Demokratisch. Max Schneller ist 17 Jahre alt und zu den derzeit hohen Umfragewerten der vom Verfassungsschutz als rechtsextrem eingestuften AfD sagt er:
18: Wir müssen aber auch eben nicht warten, dass es auch irgendwie passiert, sondern wir müssen unseren Arsch auch hochkriegen und das machen. Also um das mal so ganz salopp zu formulieren, ich bleibe der Optimist in diesem Moment, weil ich nicht irgendwie dieses Schlechte herbeireden möchte. Sachsen-Anhalt wird menschlich und demokratisch bleiben, wenn wir aber auch alles daran setzen.
16: Die Netzkonferenz Republika versteht sich schon immer als politisch. 5 Diskussionsrunden haben sich mit der Landtagswahl in Sachsen-Anhalt und den Auswirkungen auf den Bund beschäftigt. Nicht in der berühmten Berliner Bubble, sondern mit Menschen aus dem Land, die sich wünschen, weiter gesehen und unterstützt zu werden. Zivilgesellschaftliche Katastrophenhilfe nennen das manche. Dabei ist Vernetzung ein wichtiger Aspekt für die Zivilgesellschaft, sagt Marcel Lewandowski. Er ist Professor für Regierungslehre an der Uni Halle.
19: Viele Aktivistinnen und Aktivisten, nicht nur in Sachsen-Anhalt, machen sich Sorgen, einerseits aufgrund der Wahlergebnisse der AfD, andererseits auch aufgrund der Tatsache, dass Aktivismus und zivilgesellschaftliches Engagement gerade sehr stark auf dem Prüfstand steht, auch durch die Bundesregierung selbst. Und ich glaube, einander zu begegnen, miteinander ins Gespräch zu kommen, dass es so etwas gibt wie Solidarität außerhalb von Sachsen-Anhalt mit einem, ich glaube, das ist sehr viel wert.
16: So viel Sachsen-Anhalt wie noch nie auf der Republika in Berlin. Ob das allerdings ein gutes oder ein schlechtes Zeichen ist, das ist wohl erst am 6. September um 18 Uhr klar.
15: Aber heute ist klar, heute geht sie zu Ende, die Republika. Und jetzt ist es 12.15 Uhr. Wir schauen auf unsere wichtigste Meldung zur Stunde. Da geht es um die Fahrerlaubnis, ja bisher ziemlich teuer und die soll kostengünstiger werden. Die Bundesregierung, die hat dazu die Führerscheinreform auf den Weg gebracht. Fahrschulen sollen künftig zum Beispiel mehr digitalen Unterricht anbieten und Simulatoren einsetzen können. Weitere Meldungen mit Alexander Terhorst.
9: Das Bundesumweltministerium meldet innerhalb von 24 Stunden schon 17.000 Anträge für die neue Kaufprämie für Elektroautos. Förderfähig sind Kauf und Leasing neuer Elektroautos und bestimmter Plug-in-Hybride. Der Zuschuss liegt bei bis zu 6.000 Euro. In der osttürkischen Provinz Malatya hat die Erde gebebt. Das Beben hatte eine Stärke von 5,6. Die Erschütterungen waren auch in mehreren umliegenden Provinzen zu spüren. Bisher gibt es keine Meldungen über Schäden oder Verletzte. In den USA werden im Juni mehr als 100 Objekte aus dem Nachlass des Schauspielers Matthew Perry versteigert. Neben Drehbüchern und Requisiten aus Friends sind auch viele persönliche Dinge dabei, wie seine Lieblingsuhr oder auch Objekte aus seiner Kunstsammlung, wie Werke von Banksy. Der kanadische Schauspieler war 2023 tot in seinem Pool in Los Angeles gefunden worden. Das Wetter. Heute Nachmittag viele Wolken, immer wieder Schauer, teilweise auch Gewitter, 17 bis 23 Grad. Nachts klingen die Schauer ab, zunehmend aufgelockert, 11 bis 7 Grad. Morgen heiter, teils bewölkt wieder, stellenweise Regen, 17 bis 23 Grad, also wie heute. MDR aktuell Verkehrsdienst. A2 Richtung Hannover, zwischen Irxleben und Allerindersleben 9 Kilometer Stau, 30 Minuten länger. Zwischen Peine und Hämelerwald 8 Kilometer stockend. A13 Richtung Berlin zwischen Starkow und Bayreuth-Mark liegt eine Holzpalette auf der rechten Spur. A38 Richtung Leipzig zwischen Merseburg-Nord und Leuna Stau wegen Bauarbeiten. Die A72 Richtung Leipzig ist zwischen Zwickau-West und Ost wegen Reparaturarbeiten gesperrt. 5 Kilometer Stau. Geblitzt wird auf der A73 Richtung Suhl zwischen Schleusingen und Suhl-Friedberg. Soweit der MDR aktuell Verkehrsdienst. 12.17 Uhr.
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15: Es werden so ein bisschen alte Gefühle wach. Die Welt, die blickt momentan nämlich mit Sorge in die Demokratische Republik Kongo und nach Uganda. Dort ist eine Ebola-Epidemie ausgebrochen. Die Behörden, die haben schon mehr als 130 Tote gemeldet. Könnte sich die Krankheit von dort aus auch auf Europa ausbreiten? Der Virologe Alexander Kekulé, der schätzt die Situation so hier ein.
21: Ich vermute, es gibt eine riesige Dunkelziffer, mindestens doppelt so viele Fälle, wie jetzt bekannt sind. Und deshalb besteht ein reales Risiko, dass Personen, die infiziert sind, ins Flugzeug steigen und nach Europa fliegen.
15: Das hat er heute Morgen im Gespräch bei uns gesagt. Richten sich denn die Airlines auf so ein Szenario ein? Und was wird Reisenden, die in die Region wollen, geraten? Mein Kollege Nils Bula, der ist jetzt bei mir, hat sich dazu schlau gemacht. Nils, wie gehen denn die Fluggesellschaften damit um?
22: Ich habe mal bei Brussels Airlines, einer belgischen Fluggesellschaft, nachgefragt und kurz zur Erklärung, Brüssel ist ja eines der wichtigsten Tore in den Kongo. Von dort aus gehen nämlich täglich Flüge in die Hauptstadt Kinshasa. Und Brussels Airlines hat mir gesagt, dass man erstmal nur die Lage beobachtet und im Austausch mit den Behörden steht. Derzeit würden alle Flüge planmäßig durchgeführt. Es gibt jetzt keine zusätzlichen Schutzmaßnahmen und bei Bedarf würde man aber nochmal reagieren. Ich konnte dann außerdem auch noch sprechen mit dem Flughafen in Frankfurt. Das ist ja der größte Flughafen in Deutschland und auch von dort hieß es, dass man dazu im Kontakt mit dem Gesundheitsamt in Frankfurt sei und solange es von dort keine Empfehlung gibt, am Betrieb jetzt was zu ändern, soll erstmal alles normal weiterlaufen.
15: Und Kongo, gibt es denn Reisewarnungen für die Region?
22: Es gibt eine Teilreisewarnung für den Kongo. Das Auswärtige Amt empfiehlt da wegen der Epidemie in bestimmte Landesteile nicht zu fahren. Und in den Reisehinweisen auf der Internetseite heißt es außerdem, dass man große Menschenmengen meiden soll und lieber um Krankenhäuser einen Bogen machen soll, wenn ein Aufenthalt jetzt nicht unbedingt notwendig ist. Aber man muss auch sagen, trotz aller berechtigten Sorgen vor der Krankheit, sagen Gesundheitsexperten insgesamt, dass es da eher ein geringes Risiko für Deutschland und Europa gibt. Denn um sich mit Ebola zu infizieren, muss man zu einer kranken Person direkten Körperkontakt haben oder Kontakt zu Körperflüssigkeiten haben. Und dann kommt noch dazu, dass der Kongo ja ohnehin kein Reiseland ist, in das jetzt viele europäische Touristen kommen, weil es auch eine Konfliktregion ist, wo bewaffnete Rebellen gegeneinander kämpfen.
15: Das also die Einschätzung von Nils Buller. Danke, dass du da warst.
22: Gern.
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15: Ja, auch das hier kennen vermutlich viele. Die Waschmaschine ist kaputt und statt sie zu reparieren, wird oft gleich ein neues Gerät gekauft. Einfach, weil Reparieren zu teuer ist oder eben zu kompliziert. Und genau das soll sich ändern. Der Bundestag, der beschäftigt sich heute erstmals mit dem sogenannten Recht auf Reparatur. Soll schon ab Ende Juli für viele Elektrogeräte gelten, etwa Waschmaschinen, Kühlschränke oder Smartphones. Deutschland setzt damit eine EU-Vorgabe für mehr Verbraucherschutz um. Und Einzelheiten hat Chris Bertrow.
0: Wir haben uns fast daran gewöhnt, dass unsere Politiker sich mit Problemen beschäftigen, die komplex sind. Manchmal geht es aber auch um ganz einfache Fragen, so wie in diesem Fall.
3: Also Sie kaufen eine Waschmaschine und denken sich so, naja, 10 Jahre wird die schon halten und nach 3 Jahren ist sie kaputt. Gewährleistung ist dann abgelaufen, die geht ja nur 2 Jahre. Aber Sie würden sie gerne reparieren lassen. Wer noch bereit dafür zu zahlen, auch der Hersteller. Ersatzteil haben wir nicht, geht nicht, kann keiner reparieren, kaufen sich gerne eine neue.
0: Sagt der Grünen-Abgeordnete Till Steffen. Das neue Recht soll spürbare Verbesserungen bringen und dafür sorgen, dass Geräte nicht so schnell ein Fall für den Schrotthaufen werden. Konkret, Hersteller sollen Waschmaschinen, Geschirrspüler, Staubsauger, Kühlschränke oder Handys auch dann noch reparieren müssen, wenn Gewährleistung und Garantie schon abgelaufen sind. Je nach Gerät können das 7 bis 10 Jahre sein. Außerdem bekommen Verbraucher ein zusätzliches Jahr Gewährleistung, wenn ein Gerät in den ersten 2 Jahren einen Mangel hat und Kunden sich für eine Reparatur und dagegen entscheiden, das Gerät einfach ersetzen zu lassen. Klärungsbedarf gibt es noch bei einigen Details, findet SPD-Verbraucherschutzexpertin Nadine Heselhaus.
4: Wie klappt es dann tatsächlich auch in der Praxis, dass es umgesetzt werden kann und dass die Verbraucherinnen und Verbraucher zu ihrem Anspruch kommen?
0: Da geht es zum Beispiel um die Frage, wie viel eine Reparatur kosten darf. Im Gesetzentwurf der Regierung ist von einem angemessenen Preis die Rede. Aber was ist angemessen? Marieke Hoffmann von der Deutschen Umwelthilfe hat Ideen.
23: Es ist so, dass die Leute ihr Gerät nur reparieren würden, wenn es wirklich günstiger ist, als ein neues Gerät zu kaufen. Und deswegen fordern wir, dass die Ersatzteilpreise auf 20-30% dieses Neupreises verbindlich gedeckelt werden.
0: Die Deutsche Industrie- und Handelskammer sieht hier finanzielle Risiken für die Hersteller. Ulrike Regele von der IHK plädiert dafür, man müsse sich eher an den tatsächlichen Kosten orientieren.
24: Was ist denn wirklich ein angemessener Preis? Also jetzt zu sagen, die Reparatur für einen 10 Jahre alten Kühlschrank darf halt maximal 100 Euro kosten, aber die Dichtung kostet vielleicht alleine schon 120. Das kann es ja dann irgendwie nicht sein.
0: Das deutsche Handwerk sieht in dem neuen Gesetz auch wirtschaftliche Chancen. Denn Hersteller von Geräten können auch Dritte, wie zum Beispiel Handwerksbetriebe, damit beauftragen, Reparaturen für sie zu erledigen. Dirk Palige, der Geschäftsführer des Zentralverbands des Deutschen Handwerks, hält es für möglich, dass sich Firmen hier engagieren.
25: Es mag auch kleinere Betriebe geben, die sagen, da setze ich drauf, da fühle ich mich wohl, da fühle ich mich zu Hause. Das ist auch sinnstiftend, in diesen Reparaturbereich hineinzugehen. Der Markt wird das letztendlich lösen und es ist auch gut, dass es hier diese Freiheit gibt.
0: Insgesamt kommt überwiegend Lob für das geplante neue Gesetz, das die Umwelt und Ressourcen schonen soll. Es verpflichtet Hersteller auch, ihre Produkte so zu konstruieren, dass man sie überhaupt reparieren kann. Grundsätzlich soll das Recht auf Reparatur in Deutschland schnell greifen. Gelten sollen die Vorgaben ab Ende Juli.

0: Die erste Auslandsreise des neuen ungarischen Regierungschefs, die führt nach Polen. Damit will er ein Zeichen setzen für einen Neuanfang in den ungarisch-polnischen Verhältnissen. Was er dort vorhat, Modja, das erklärt uns Florian Kellermann.
1: Es ist die erste Auslandsreise des neuen ungarischen Premierministers Péter Modja. Dass er sich für Polen entschied, wird in Warschau als wichtiges Zeichen gesehen, als Zeichen für einen Neuanfang in den bilateralen Beziehungen. Vor seiner Ankunft in Krakau verstärkte der frisch gebackene Regierungschef diese Erwartungen noch. In einer Mitteilung zitierte er das in Polen populäre Sprichwort. Frei übersetzt: Pole und Ungar, zwei Brüderchen im Kampf und beim Feiern. Der Besuch in Krakau am Dienstag habe vor allem symbolische Bedeutung gehabt, meinen Beobachterinnen und Beobachter. Modja wollte dort an historische Verbindungen zwischen den beiden Ländern anknüpfen. Heute folgen Treffen auf höchster politischer Ebene in Warschau. Unter Modjas Vorgänger Viktor Orban hätten sich die Beziehungen in den jüngsten Jahren stark verschlechtert, sagte der Historiker Miklos Mitrovic vom Institut für polnisch-ungarische Zusammenarbeit im Radiosender Talk FM.
2: Die gesamte polnische politische Elite, aber auch die polnische Gesellschaft haben die pro-russische Haltung der ungarischen Regierung im russischen Krieg gegen die Ukraine als Verrat angesehen. Immer wieder wurden Demonstrationen vor der ungarischen Botschaft in Warschau organisiert. Einmal wurde die Mauer der Botschaft mit roter Farbe übergossen. Modja hat die pro-russische Rhetorik seines Vorgängers scharf verurteilt. Außerdem hat Ungarn die Blockade eines EU-Kredits für die Ukraine aufgehoben. Allerdings richtet Modja die Außenpolitik nicht in allen Punkten völlig neu aus. Auch er will bis auf Weiteres russische Rohstoffe importieren, so Rohöl über die Druzhba-Pipeline, die durch die Ukraine führt. Darüber werde die polnische Regierung mit Modja sprechen, erklärte der Vize-Außenminister Ignacy Niemczycki. Was wir den Ungarn anbieten können, ist der Zugang zu unseren Häfen, zu den Rohstoffen, die nach Polen importiert werden. Auch einen möglichen Ausbau der gemeinsamen Infrastruktur. Aber das wird eine Herausforderung, die Ungarn davon zu überzeugen, rasch auf den Import von russischen Kraft- und Brennstoffen zu verzichten. Es werde zunächst einmal darum gehen, Vertrauen aufzubauen, sagen Beobachter. Viele in Warschau erinnern sich noch an die Zeit, als vier östliche Staaten in der Europäischen Union eng zusammenarbeiteten, als sogenannte Visegrad-Gruppe. Neben Polen und Ungarn gehören ihr Tschechien und die Slowakei an. Wegen verschiedener Konflikte zwischen den Ländern liegt der letzte Visegrad-Gipfel inzwischen 5 Jahre zurück. Miklos Mitrovic. Ob die Visegrad-Gruppe effektiv zusammenarbeitet, hängt nicht nur von den polnisch-ungarischen Beziehungen ab, aber sie sind das Fundament dieser Zusammenarbeit. In Warschau wird Modja heute den polnischen Präsidenten Karol Nawrocki und Premier Donald Tusk treffen. Die beiden stammen aus verschiedenen politischen Lagern und bekämpfen sich in vielen Fragen. Beobachterinnen und Beobachter hoffen, dass sie zumindest bei der Neuausrichtung der Beziehungen zu Ungarn zusammenarbeiten.
0: Ja, jetzt ist es kurz vor 12:30 und wir schauen mal, was sich da draußen so zusammenbraut. Ralf Valencia ist für uns da. Ich grüße dich.
3: Ja, servus, schönen guten Tag.
0: Ja, Ralf, da draußen ein Riesendurcheinander, wenn ich hier rausgucke. Von ganz dunklen Wolken bis Sonne. Erzähl mal, was ist gerade los?
3: Naja, die Sonne, die verschwindet jetzt langsam so Richtung Osten. Das heißt, wir haben jetzt so von Brandenburg über den Osten Sachsen-Anhalts bis in die Region Leipzig und Chemnitz noch die meiste Sonne. Ansonsten werden die Wolken jetzt wirklich dichter. Und für den Nachmittag gibt es dann häufiger Schauer und auch mal kräftige Gewitter. Aktuell haben wir zum Beispiel schon in der Altmark so bis in den Elbhavelwinkel einen recht kräftigen Schauer. Und ansonsten zieht jetzt so eine Schauerlinie vom Westharz über das Eichsfeld zu uns herein. Und das kann durchaus mal turbulent werden. Im Laufe des Nachmittags kann es dann auch Gewitter geben. Da sind dann teilweise auch mal Sturmböen möglich, also so Windstärke 7, Windstärke 8, kann dann durchaus mal, wenn so ein Gewitter durchkommt, dann passieren.
0: Ja, jetzt sind wir in der Mitte der Woche. Pfingsten steht bald an. Wenn wir so weiterschauen, wie wird sich das entwickeln?
3: Na, wir haben noch einen Tag vor uns mit durchwachsenem Wetter, aber morgen ist es dann schon deutlich freundlicher und deutlich trockener. Aber ganz ausschließen kann man Schauer auch morgen nicht. Bei den Temperaturen sind wir dann morgen so bei 17 bis 23 Grad. Und dann geht es aber ab Freitag los, dass wärmere Luft zu uns kommt. Die Sonnenanteile nehmen zu, das wird im Laufe des Freitags schon losgehen. Da sind dann Temperaturen so zwischen 25 und 26 Grad möglich und am Wochenende erreichen wir dann heiße 25 bis 30 Grad.
0: Das klingt gut. Ich danke dir, Ralf.
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0: Die EU, die hat sich über einen Zolldeal mit den USA geeinigt, zumindest innerhalb der EU. Und ich spreche gleich mit Bernd Lange, dem Vorsitzenden des Handelsausschusses im EU-Parlament, ob das jetzt ein Schritt raus aus dem Konflikt ist oder eher ein Kompromiss mit Haken. Außerdem, heute ist Weltbienentag. Die deutschen Imker, die stehen tatsächlich weiter unter Druck. Auch das ein Thema bei uns nach den Nachrichten.
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6: Um 12.30 Uhr mit Alexander Terhorst. Der Erwerb der Fahrerlaubnis soll kostengünstiger werden. Die Bundesregierung brachte dazu die Führerscheinreform auf den Weg. Fahrschulen sollen künftig unter anderem mehr digitalen Unterricht anbieten und Simulatoren einsetzen können. Vorgesehen sind auch Neuregelungen zu den Sonderfahrten und Prüfungen. Außerdem hat die Bundesregierung das Aufbauprogramm für Zivilschutz beschlossen. Bis 2029 sollen 10 Milliarden Euro investiert werden. In der Innenstadt von Thale ist ein Großbrand ausgebrochen. Nach Angaben der Leitstelle des Landkreises Harz steht ein Mehrfamilienhaus über einem Asia-Imbiss in Flammen. Die Ursache ist noch nicht bekannt. Es wird von giftigen Gasen und starkem Rauch mit Sichtbehinderungen gewarnt. Anwohner wurden aufgefordert, Fenster und Türen geschlossen zu halten. Die Bahnstrecke Thale-Neinstedt ist gesperrt. Rund 80 Feuerwehrleute sind vor Ort, um den Brand zu löschen. Vor dem Landgericht Saarbrücken hat der Prozess um den mutmaßlichen Mord an einem Gerichtsvollzieher begonnen. Die Staatsanwaltschaft wirft dem 42-jährigen Angeklagten vor, sein Opfer aus niedrigen Beweggründen und Heimtücke mit einem Messer erstochen zu haben. Der Vorfall ereignete sich im November im saarländischen Bexbach, als die Wohnung des Angeklagten zwangsgeräumt werden sollte. In München sind zwei mutmaßliche chinesische Spione festgenommen worden. Wie die Bundesanwaltschaft in Karlsruhe mitteilte, handelt es sich um ein Ehepaar mit deutscher Staatsangehörigkeit. Die Wohnräume und Arbeitsplätze der beiden Verdächtigen seien durchsucht worden. Ihnen wird vorgeworfen, wissenschaftliche Informationen über militärisch nutzbare Hochtechnologie ausgekundschaftet zu haben, etwa in den Bereichen KI sowie Luft- und Raumfahrttechnik. Bei den jüngsten russischen Angriffen in der Ukraine ist auch eine Energieanlage bei Odessa getroffen worden. Wie der Versorger mitteilte, fiel dadurch in zehntausenden Haushalten der Strom aus. Die Reparaturarbeiten dauerten an. Neben Odessa waren auch andere Städte wie Dnipro und Konotop getroffen worden. Nach Angaben der örtlichen Behörden kamen zwei Menschen ums Leben, mehrere weitere wurden verletzt. Russland meldete einen ukrainischen Drohnenangriff in der Region Stawropol. Das waren die Nachrichten. Das Wetter, die Temperaturen von 12 Uhr. In Dresden stark bewölkt bei 18 Grad, Eisenach stark bewölkt 15. Erfurt bedeckt 16, Garderegen bedeckt 15 Grad, Hoyerswerda bedeckt 19. Magdeburg stark bewölkt 19 Grad, Neuhaus stark bewölkt 10. In Oschatz bedeckt 18 Grad, Plauen bedeckt 15, Wernigerode bedeckt 18 und in Wittenberg 18 Grad. Die Vorhersage, stark bewölkt geht es in den Nachmittag, immer wieder Schauer, teilweise auch Gewitter, 17 bis 23 Grad. Nachts klingen die Schauer dann ab, es lockert auf, Tiefstwerte 11 bis 6 Grad. Morgen zeitweise heiter, im Tagesverlauf teilweise auch stärker bewölkt und vereinzelt Schauer. Die Höchstwerte morgen wieder 17 bis 23 Grad. Freitag, neben Wolken auch längere Zeit Sonne, trocken und sommerlich warm. MDR Aktuell Verkehrsdienst. A2 Richtung Berlin zwischen Allerengersleben und Bornstedt. 5 Kilometer Stau, 20 Minuten Verzögerung. A2 Richtung Hannover zwischen Irxleben und Allerengersleben. 6 Kilometer Stau an einer Baustelle, 20 Minuten länger. Zwischen Peine und Hämelarbeit auf der A2 3 Kilometer stockender Verkehr. A13 Richtung Berlin zwischen Starkow und Barutmark liegt eine Holzpalette auf der rechten Spur. A14 Richtung Dresden zwischen Schreuditz und Leipzig Nord 3 Kilometer Stau. A38 Richtung Leipzig zwischen Merseburg-Nord und Leuna Stau wegen Bauarbeiten. Und A72 Richtung Leipzig zwischen Zwickau-West und Ost ist die Strecke nicht mehr gesperrt, noch aber 3 Kilometer Stau und stockender Verkehr. Geblitzt wird auf der A73 Richtung Suhl zwischen Schleusingen und Suhl-Friedberg. Soweit der MDR Aktuell Verkehrsdienst, die Zeit 12.34 Uhr.
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0: Am Mittwochmittag mit Katja Dietrich am Mikrofon. Ich grüße Sie. Ob ein Produkt teurer wird oder nicht, das hängt oft auch von politischen Entscheidungen ab, zum Beispiel von Zöllen. Und so technisch das oft klingt, hier hängt viel dran, auch Jobs zum Beispiel. Und genau deshalb war der Druck im Streit zwischen der EU und den USA zuletzt richtig groß. US-Präsident Donald Trump, der drohte ja mit neuen Zöllen, vor allem auf Autos aus Europa. Und er warf der EU vor, Absprachen nicht einzuhalten. Und jetzt gibt es eine vorläufige Einigung der 27 EU-Länder. Die EU, die will Zölle auf viele US-Produkte abschaffen und im Gegenzug sollen die USA ihre Abgaben begrenzen. Bleibt die Frage, ist das jetzt ein Schritt raus aus dem Konflikt, so wie das jetzt auch Frau von der Leyen formuliert, oder ist es eher ein Kompromiss mit Haken? Ich spreche darüber mit Bernd Lange von der SPD, Vorsitzender des Handelsausschusses im Europäischen Parlament. Ich grüße Sie.
7: Guten Tag, hallo.
0: Herr Lange, wie clever ist es denn, Zölle abzuschaffen, wenn Trump die jedes Mal, wenn er schlecht geschlafen hat, wieder erhöht?
7: Na, zum einen macht er viele Ankündigungen auf Truth Social. Es ist weder Truth noch Social, aber er macht ja dann gerade immer freitags diese Ankündigungen. Die nehme ich nicht immer so ernst. Ich gucke immer, was kommt wirklich dabei raus. Und da gibt es manchmal auch Verwerfungen und manchmal wird dann ein Deal da aus Schottland nicht gehalten. Deswegen ist es so wichtig, dass wir ein Sicherheitsnetz haben, um schnell reagieren zu können und ein Stück weit Stabilität für unsere Industrie und für die Arbeitsplätze zu schaffen.
0: Ja, aber ist die EU jetzt vor Trump eingeknickt oder hat die Einigung auch wirklich ganz klare Vorteile für Europa?
7: Wir sind nicht eingeknickt. Der Deal ist im letzten Jahr geschlossen worden. Der ist ungleich. Ich hätte ihn wahrscheinlich anders geschlossen, aber Trump hat damals Sicherheitspolitik sehr stark vermengt mit Wirtschaftspolitik und die Mitgliedstaaten waren auch noch nicht so bereit, aktiv Positionen gegenüber Trump einzunehmen. Deswegen ist der Deal so geschlossen worden, wie er ist. Da stehen wir zu. Aber deswegen ist es so wichtig, klarzumachen, dass der Deal eingehalten wird. Das ist eine kleine Geschichte. Die haben ja nach ein paar Wochen, nach dem Deal beschlossen worden ist, 400 Produkte, zum Beispiel Waschmaschinen, von 15% auf 50% hochgesetzt. Dass wir klar sagen, das muss zurückgenommen werden, weil das ist ein Brechen des Deals. Und solche Dinge haben wir vereinbart und das ist gut, dass wir auf der europäischen Seite demokratisch gemeinsam hier eine klare Haltung formuliert haben.
0: Ja, Ihre Haltung, ich höre Sie schon raus. Es gibt auch von anderer Seite erste Reaktionen aus Wirtschaft, aus Politik. Viele sprechen ja von mehr Planungssicherheit. Sehen Sie das auch so?
7: Ja, wir garantieren, wie wir auf bestimmte Entwicklungen reagieren. Wir garantieren, dass wenn die USA zu dem Deal stehen, wird das die nächsten 3 Jahre so existieren können. Wir gucken aber auch, was für Konsequenzen das für unsere Wirtschaft hat, weil es gibt bisher noch keine Folgenabschätzung, sodass wir wirklich mehrere Aspekte jetzt gestern Nacht vereinbart haben.
0: Aber wie stellen Sie denn sicher, dass es da ein Gleichgewicht gibt, also dass nicht wieder die USA permanent Sachen erhöhen können oder Druck ausüben können?
7: Ja, wenn Sie das machen, wie gesagt, wir haben sehr stark und lange darüber verhandelt, dass es denn eben Ausstiegsklauseln gibt. Wenn die das machen, dann werden wir unsere Zölle wieder erhöhen. Oder wenn Sie das noch als politischen Druckmittel nehmen, wie im Fall von Grönland, dann werden wir entsprechend auch weitere Gegenmaßnahmen ziehen. Und das ist auch gestern vereinbart worden.
0: Können Sie das schon konkretisieren?
7: Nee, weil ich meine, ja, es ist klar, wenn jetzt hier gesagt wird, wir erhöhen die Zölle auf Autos um 25%, weil ihr jetzt im digitalen Bereich irgendwie Abgaben auf die Big Tech macht, dann ist das in der Tat politischer Druck. Und dann können wir natürlich Gegenmaßnahmen mit Zöllen, aber wir können auch Patente ruhen lassen. Wir können auch Abgaben auf die Big Tech erheben. Wir können Marktbeschränkungen machen. Also da haben wir einen ganzen großen Korb. Und den haben wir besonders groß gemacht, damit keiner kalkulieren kann, wenn er so Zölle als politisches Druckmittel nimmt, welche Gegenreaktion denn erfolgt, damit man das nicht kalkulieren kann.
0: Ja. Herr Lange, viele Unternehmen haben ja in den letzten Jahren Zölle gezahlt. Obwohl die rechtlich umstritten waren, haben die denn ihr Geld schon zurückbekommen?
7: Die ersten, ja, in der Tat, die rechtliche Grundlage, die Herr Trump da im April letzten Jahres genommen hat, auf beim Liberation Day, ich nenne das ja mal Inflation Day, weil das wirklich zu Inflation geführt hat. Die haben jetzt eine Inflationsrate in den USA von 3,8%. Die war illegal, hat der oberste Gerichtshof entschieden. Und deswegen muss auch die zu viel gezahlten Zölle zurückgezahlt werden. Und das wird über das Handelsgericht in New York abgewickelt. Und die ersten Unternehmen haben das gekriegt. Das wird ein bisschen dauern. Interessant, dieses Handelsgericht hat die jetzige Rechtsgrundlage auch als illegal klassifiziert. Das geht jetzt auch zum obersten Gericht. Also es kann sein, dass zusätzlich noch weitere Zölle zurückerstattet werden müssen. Und in der Tat, glücklicherweise ist die USA nach wie vor ein Rechtsstaat, passiert das auch.
0: Ja, das sagt Bernd Lange von der SPD, Vorsitzender des Handelsausschusses im Europäischen Parlament. Und jetzt ist Susanne Böttcher bei mir mit dem Sport.
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8: Und ich bin nicht allein, denn Ina Kast in Hamburg beobachtet das ATP-Turnier. Also wir sind beim Tennis, beobachten den kleinen gelben Filzball. Ina, das hast du gestern schon gemacht und gesehen, wie Daniel Altmaier dort überraschend gegen den Weltranglisten 6. gewonnen hat. Steht damit im Viertelfinal. Ziemlich phänomenal. Wie kann das heute aus deutscher Sicht noch getoppt werden?
9: Ja, also die Leistung von Daniel Altmaier war wirklich richtig, richtig gut. Gestern Abend hat er knapp 3 Stunden gedauert, das Match. Und heute Abend will Jannik Hanfmann dann sozusagen nachziehen und auch ins Viertelfinale kommen hier in Hamburg. Er spielt dann in der Abendsession heute gegen einen Italiener. Luciano Dardari heißt er. Da ist Hanfmann auch klarer Außenseiter. Aber das war ja Altmaier gestern auch gegen Ben Shelton. Und deswegen traue ich Hanfmann da durchaus zu. Mit dem Publikum hier auch im Rücken, das macht ja schon was aus, wenn du hier vor heimischer Kulisse spielst, da vielleicht dann auch ins Viertelfinale gespült zu werden. Warum nicht?
8: Es ist 20. Mai, das heißt, die Tenniswelt schielt schon Richtung Paris, Roland Garros, die French Open kommen. Welche Bedeutung hat denn dieses Turnier in Hamburg gerade in den Tagen davor?
9: Also gerade Jannik Hanfmann hat das schon vorgestern zu uns gesagt, dass es für ihn einfach total wichtig ist, hier anzutreten und Matchpraxis nochmal auf Sand auch zu sammeln und sozusagen sich in eine richtig gute Form für die French Open zu spielen. Jetzt gibt's auch andere Spieler, die ganz bewusst eben nicht nach Hamburg gekommen sind, weil sie gesagt haben, das ist alles zu knapp mit Paris, weil das ja eben auch schon am Sonntag beginnt, das Tennis Grand Slam Turnier in der französischen Hauptstadt. Die wollen dann lieber nochmal ordentlich trainieren und nicht so unter Dauerstrom stehen und hier wirklich Druck haben und Matches gewinnen müssen. Ich persönlich überlasse das natürlich jedem, wie er das entscheidet. Ich finde es aber natürlich schön, wenn wir jetzt hier zum Beispiel gerade unten auf dem Center Court einen Felix Auger-Aliassime sehen. Der ist in der Weltrangliste auf Position 5 geführt, der Kanadier. Der spielt gerade gegen einen US-Amerikaner. Im ersten Satz steht es da 4-3. Ich glaube, dass auch diese 2 Gewinnsätze natürlich ein großer Unterschied sind im Vergleich zu Paris, wo es ja dann über 3 Gewinnsätze geht. Da dauern die Matches dann auch gut mal 4 Stunden oder so. Und hier ist es dann doch meistens in spätestens 3 Stunden erledigt, was aber immer noch sehr, sehr anstrengend ist. Also für mich wäre es, glaube ich, zu anstrengend, auf dem Niveau 3 Stunden hier auf dem Center Court Tennis zu spielen.
8: Sagt Ina Kast. Und ein Fußballspiel, damit sind wir bei der nächsten Sportart, dauert immer noch 90 Minuten plus Nachspielzeit, während in den nächsten Tagen in der Relegation die letzte Entscheidung in der Fußball-Bundesliga fällt. Kann man bei RB Leipzig schon entspannt zurückblicken? Das Team hat die Saison auf Rang 3 abgeschlossen. Ein gelungenes erstes Jahr für Trainer Ole Werner, der Sport im Osten für ein Exklusivinterview zur Verfügung stand. Philipp Weiß mit einer RB-Saisonbilanz.
10: Moin Leipzig, hier kommt Ole Werner.
11: Ich glaube, dass es ja eine Aufgabe ist, die zu mir passt, eine klare Idee auf dem Platz zu vermitteln, eine klare Idee und Handschrift neben dem Platz zu vermitteln, wie wir miteinander umgehen. Darauf freue ich mich.
10: So spricht er also, der Ole Werner, im vergangenen Juli zum Dienstantritt bei RB Leipzig. Ein Nordlicht in Sachsen, aber das Licht geht direkt mal aus zum Saisonstart. Ein Kurzschluss bei den Bayern am ersten Spieltag.
12: Kim, hinten nicht gebraucht, also ab durch die Mitte. Kim mit Kane, das knallt, 6-0. Halbes Dutzend ist voll. Was für ein Saisonauftakt. Leipzig richtig vermöbelt.
10: Aber danach wird's ziemlich schnell wieder ziemlich hell in Leipzig. Nach dem Debakel in München gewinnt RB die folgenden 8 Spiele fast alle. Überraschend früh machen es sich Ole Werner und sein Team nach dem Umbruch im Sommer auf den vorderen Tabellenplätzen gemütlich.
11: Ich glaube, der entscheidende Punkt war eigentlich schon vor der Saison, nämlich die Zusammenstellung der Mannschaft, wo es wirklich den Verantwortlichen in erster Linie der Scouting-Abteilung und Kaderplanung wirklich gelungen ist, eine Mannschaft zusammenzustellen, die charakterlich sich sehr, sehr gut ergänzt.
10: Fußballerisch Taktisch geht's mehr zurück zur RB-DNA und Werner macht viele seiner Spieler besser. Einen Nicolas Seiwald zum Beispiel oder auch Christoph Baumgartner. Letzterer ist am Ende der Spielzeit Leipzigs bester Torjäger und Scorer. Tja, und dann wäre da auch noch dieser Flügelflitzer von der Elfenbeinküste.
13: Diamondé, Tor! Tor! Tor! Jan Diamondé, natürlich! Wer denn sonst?
10: Ein junger Spieler mischt die ganze Liga auf und verzückt RB. Und so muss sich der Club insgesamt keine große Waffel machen. Richtig geknirscht, bis auf ganz wenige Ausnahmen, hat's in diesem ersten Jahr unter Ole Werner nie.
11: Wir haben dann, glaube ich, insgesamt in dieser gesamten Konstellation einfach eine Konstanz entwickelt, wie wir Fußball spielen wollen. Auch das braucht dann immer ein bisschen Zeit und auch das verläuft in Wellenbewegung. Das geht auch nicht immer nur alles geradlinig in eine Richtung. Am Ende des Tages bin ich trotzdem vor allem auch mit dieser Entwicklung zu

0: Da steht nämlich in der letzten Maiwoche zum Ausklang der Saison noch eine Marketingtour von RB inklusive Freundschaftsspiel auf dem Plan.
1: Der Beitrag von Philipp Weißkirch.
2: Danke, Susanne. Wir schauen auf unsere wichtigste Meldung zur Stunde in den Nachrichten. Da geht es um den Führerschein. Die Fahrerlaubnis, die soll kostengünstiger werden. Die Bundesregierung, die hat dazu eine Reform auf den Weg gebracht. Zum Beispiel sollen Fahrschulen künftig unter anderem mehr digitalen Unterricht anbieten dürfen. Weitere Meldungen jetzt mit Alexander Terhorst.
3: Der Irakkrieg hat die Inflation im Euroraum weiter in die Höhe getrieben. Das Statistikamt Eurostat teilte mit, im Vergleich zum Vorjahresmonat hätten sich Waren und Dienstleistungen im April um 3,0% erhöht. Angeheizt wird die Inflation vor allem durch die Energiekosten. Die Linke in Dresden will sich für den Erhalt des Dresdner Tatorts stark machen. Nach eigenen Angaben hat sie einen Eilantrag in den Dresdner Stadtrat eingebracht. Demnach soll das Kommunalparlament den MDR auffordern, seine Entscheidung zu ändern. Der MDR hatte angekündigt, in den kommenden 3 Jahren aus finanziellen Gründen unter anderem den Dresdner Tatort nicht mehr zu drehen. Auf einem Schulgelände in Eisenach hat ein Mann das Schulpersonal bedroht. Die Polizei erklärte, 4 Lehrkräfte hätten den Mann angesprochen, dieser habe eine Schere gezückt. Die Polizei brachte den Mann dann auf richterlichen Beschluss in ein Fachkrankenhaus. Das Wetter heute Nachmittag, weiter viele Wolken, immer wieder Schauer, Gewitter auch, 17 bis 23 Grad. Nachts klingt das ab, zunehmend aufgelockert, 11 bis 7 Grad. Morgen dann teilweise heiter oder bewölkt wieder und stellenweise Regen. Dieselben Temperaturen, 17 bis 23 Grad. MDR aktuell Verkehrsdienst. A2 Richtung Berlin zwischen Alleringer'sleben und Bornstedt. 5 Kilometer Stau, 10 Minuten Verzögerung. Zwischen Irxleben und Alleringer'sleben 6 Kilometer Stau an einer Baustelle, 15 Minuten länger. 3 Kilometer stockend auf der A2 Richtung Hannover zwischen Peine und Hämelerwald. A13 Richtung Berlin zwischen Starkow und Bayreuth-Mark liegt eine Holzpalette auf der rechten Spur. A14 Richtung Dresden zwischen Schkorditz und Leipzig-Nord 3 Kilometer Stau. A38 Richtung Leipzig zwischen Merseburg-Nord und Leuna Stau wegen Bauarbeiten. Und die Strecke zwischen Zwickau-West und Ost auf der A72 ist nicht mehr gesperrt, noch 3 Kilometer stockender Verkehr. Geblitzt wird auf der A4 Richtung Dresden zwischen Schmölln und Merane. Soweit der MDR aktuell Verkehrsdienst, 12.48 Uhr.
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2: So, jetzt wird es hier ein bisschen kurios. Es geht nämlich um Toilettenpapier aus echter Klette, Zahnbürsten aus Zweigen der Schwarzerle oder auch Trinkwasser aus den hohlen Stängeln des japanischen Knöterichs. Das alles kann man bewundern, kennenlernen bei einer Kräuterwanderung. Heike Fiedler zum Beispiel, die hat sich in den Wald begeben und war bei der Kräuterwanderung durch den Leipziger Auwald dabei.
5: Gleich am Anfang wird klar, diese Wanderung mit Johannes Dietrich wird eine fröhliche.
6: Angepinkelt und getreten, das liebt sie. Verdichtete Böden, 5 Generationen im Jahr, die Purpurtaubnessel.
5: Wer sie im Wildkräutersalat essen möchte, sollte sie allerdings nicht unbedingt dort pflücken, wo Hunde gern Pipi machen. Weiter geht's. Der Biologe erklärt Nelkenwurz, Sternmiere, Schafgarbe, Hirtentäsche, Sauerampfer, Spitzwegerich.
6: Gegen Husten, das stampft ihr klein. Bisschen Zucker drauf, Thymian drauf. Nach einer Woche setzt sich dann ein schwarzer Sirup ab.
5: Die Kräuterinteressierten, 18 Männer und Frauen, probieren Feldsalat.
7: Der schmeckt viel besser als der Feldsalat aus dem Supermarkt.
5: Wir kosten wilde Möhre und wilde Pastinake.
8: Schön süßlich. Wunderbarer Geschmack.
5: Wiesen wie diese sind wie ein gedeckter Tisch.
9: Man findet eine unglaubliche Geschmacksvielfalt und das finde ich erstaunlich. Ja?
5: Die meisten Pflanzen sind essbar. Kaum zu glauben, dass diese ursprünglich eingeführt wurden.
6: Erstmal durch Kolumbus. Dann fragen wir uns, was haben die Leute gegessen? Ich meine Weizen, ja, oder Roggen, Gerste. Keine Kartoffel, keine Paprika, keine Gurke, kein Kürbis, keine Pastinake. Hier war immer Nahrungsmangel.
5: Wer hätte gedacht, dass die Klette mit den großen rhabarberähnlichen Blättern aus Nordafrika stammt und die jungen Triebe wie Artischocken schmecken und die großen Blätter einen hygienischen Zweck erfüllen?
6: Das hat eine sehr schöne Mitnahmequalität und Durchstoßsicherheit. Also wenn ihr wisst, was ich mit Durchstoßsicherheit meine, das ist ein sehr gutes Toilettenpapier.
5: Bleiben wir kurz bei natürlicher Hygiene. Wer sich nach einer Nacht im Wald die Zähne putzen möchte, bitteschön, einfach Zweige der Schwarzerle kauen.
6: Die Rinde behaltet ihr im Mund, die ist wichtig. Da ist der Birkenzucker drin, denn die Erle ist mit der Birke verwandt. Das ist das Xylit, ist

0: auch in Zahnpasta drin, ne?
1: Am Ende unserer fast vierstündigen Wanderung kommen wir am japanischen Knöterich vorbei. Eine von vielen gehassten, stark invasiven Pflanze, die aus Asien zu uns gekommen ist. Und obwohl der Knöterich andere Pflanzen extrem verdrängt, kooperiert Johannes Dietrich friedlich mit ihm. Er nutzt die hohlen Stiele als Trinkwasserspeicher.
0: Immer 2-4 cl, also einen kurzen hast du immer drin. Es ist wahrscheinlich das sauberste Wasser eures Lebens.
1: Und er baut aus den Stängeln Flöten.
0: So ein Segment abschneiden, zu einer Seite zu, zur anderen Seite offen. Dann haben wir schon eine Panflöte.
1: So endet die Wanderung mit dem Gefühl, dass die Wiese durchaus ein Buffet, eine Apotheke, vielleicht auch ein Badezimmer oder ein Musikzimmer ist.
2: Bleiben wir doch gleich mal in der Natur. Heute ist der Weltbienentag. Anlass, um mal auf den deutschen Honig zu schauen. Der steht für hohe Qualität, aber für viele Imker wird das Geschäft immer schwieriger. Denn es gibt zu viele günstige Importe, neue Handelsabkommen, sogar gepanschten Honig. Und dazu kommt mit der asiatischen Hornisse eine neue Bedrohung für ganze Bienenvölker. Hanna Markowka, die hat eine Imkerin bei Düsseldorf besucht.
3: Lange Reihen mit grün-roten Kästen stehen auf dem Gelände vom Bienenland in Willig-Anrath bei Düsseldorf. Um die Holzkästen schwirren tausende Bienen. Und dazwischen steht Berufsimkerin Iris van den Bongard. In gelber Schutzkleidung arbeitet sie an den Bienenstöcken und zieht langsam eine Wabe heraus. Daraus wird später einmal Rapshonig. Bis dahin sind aber noch einige Arbeitsschritte notwendig, die die Imkerin machen muss. Ernten, schleudern, sieben, rühren und dann abfüllen.
4: In einem Glas Honig steckt so viel Herzblut drin und so viel Handarbeit. Und aber nachher auch das Lächeln, wenn man sieht, wie der Honig aus der Schleuder ins Fass reinläuft und man das erste Mal probiert und ja diesen Gaumengenuss hat. Und es sind ganz, ganz viele kleine Einzelschritte, die ja den Honig zu einem ganz besonderen Geschmackserlebnis machen.
3: Wer ihren Honig kaufen will, zahlt dafür oft deutlich mehr als für ein Glas aus dem Supermarkt. Ein 500 Gramm Glas Heidehonig kostet beispielsweise 10,90 Euro. Für Van den Bongard ist der Preis trotzdem knapp kalkuliert.
4: Einmal sind es die Personalkosten, dann die Kosten für das Volk, für die Instandhaltung, für die Bearbeitung, für das Futter, die Varroa-Behandlungsmittel und natürlich auch die Kosten, die im Betrieb entstehen. Dann muss der Betrieb halt Rücklagen bilden und am letzten Ende bleibt noch ein kleiner Gewinn übrig.
3: Trotzdem stehen heimische Imker mit billigem Importhonig aus aller Welt im Wettbewerb. Und bei dem kostet das Glas oft nur einen Bruchteil.
4: Die deutschen Imker können mit dem Preis von ausländischem Honig nicht konkurrieren, weil sie zu den Kosten, wie ausländischer Honig produziert werden kann, gar nicht hier diesen heimischen Honig produzieren können. Geringere Lohnkosten, geringere Umwelt- und Qualitätsstandards und all diese Faktoren wirken sich natürlich enorm auf den Honigpreis aus. Und dafür kann kein heimischer Betrieb produzieren.
3: Zusätzlich wächst bei Imkern die Sorge vor weiterem Preisdruck durch das neue Mercosur-Handelsabkommen zwischen der EU und mehreren südamerikanischen Staaten. Dadurch könnten deutlich größere Mengen Honig aus Ländern wie Argentinien oder Brasilien günstiger auf den europäischen Markt gelangen. Insgesamt sollen schrittweise bis zu 45.000 Tonnen Honig zollfrei importiert werden dürfen. Woher der Honig tatsächlich stammt, ist für Verbraucher dabei oft schwer zu erkennen. Auf vielen Gläsern steht nur Mischung von Honig aus EU- und Nicht-EU-Ländern. Genau das kritisiert Antonia Brandstätter von der Verbraucherzentrale.
5: Einen guten Honig selber zu erkennen, ist gar nicht so einfach. Wer aber sicher gehen möchte, dass er ein gutes Produkt in der Hand hält, der kann zu Honig aus Deutschland greifen, denn der unterliegt nochmal strengeren Vorgaben.
3: Außerdem gab es bei Importhonig in der Vergangenheit immer wieder Hinweise auf verfälschte Ware.
5: In vergangenen Untersuchungen kam immer wieder raus, dass ausländischer Honig oft gepanscht ist, also dass der zum Beispiel mit Zuckersirup gestreckt wird. Und das mindert halt ganz klar die Qualität und ist auch einfach Täuschung.
3: Besonders Ware aus China, Großbritannien und der Türkei seien betroffen. Trotzdem gilt auch, nicht jeder Importhonig ist automatisch schlecht und teurer nicht automatisch besser. Entscheidend sei vor allem Transparenz darüber, woher der Honig kommt. Für Berufsimkerin Iris van den Bongard geht es dabei aber um mehr als nur die Qualität im Honigglas.
4: Wenn der Berufsimker nicht mehr davon leben kann, dann ist die Konsequenz davon, dass er seinen Betrieb aufgeben muss. Mit der Folge, dass weniger Bienenvölker für die Bestäubung zur Verfügung stehen. Und dann hat der Landwirt, der die Bienen zum Beispiel für die Pflaumen- oder Apfelbestäubung braucht, zu wenig Bestäuberinsekten da. Und das heißt, dass es wieder schlechtere Ernten gibt und dort auch die Preise voraussichtlich steigen werden.
3: Für viele Berufsimker geht es dabei längst nicht mehr nur um Honig, sondern um die Zukunft regionaler Landwirtschaft.
2: Heute also Weltbienentag. Der Beitrag kam von Hanna Markowka.
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2: Jetzt geht es hier um ein Bauwerk der Superlative, das heute vor 20 Jahren in China vollendet wurde. Bis zu 150 Meter ragt die Mauer des Drei-Schluchten-Staudamms in die Höhe. Der Damm, der wurde errichtet, um den Energiehunger des Landes zu stillen und Überschwemmungen zu verhindern. Aber er bedeutete auch einen gewaltigen Eingriff in die Natur. Zifora Robina.
7: Der Yangtze-Kian, kurz Yangtze. 6.380 Kilometer lang fließt er durch die Volksrepublik China. Er wird besungen.
8: Wir preisen den Yangtze, denn du bist eine unerschöpfliche Quelle.
7: Aber auch gefürchtet. Das wilde Wasser bringt nicht nur Wohlstand. Wenn der Yangtze über die Ufer tritt, verlieren Menschen Hab und Gut und nicht selten ihr Leben. Den unbändigen Yangtze zu zähmen, ist Traum vieler großer chinesischer Herrscher gewesen. Erst unter Deng Xiaoping wird das Mammutprojekt durch die Abstimmung im Volkskongress genehmigt. Als die Bagger rollen, hagelt es Protest aus dem In- und Ausland. Gebaut wird die Talsperre trotzdem. 185 Meter hoch und 2 Kilometer lang wird sie. Sie staut den Yangtze auf einer Länge von 600 Kilometern. Drei Schluchten verschwinden unter dem Flusswasser. Die Schäden für die Natur sind nicht abzuschätzen. Dürren werden befürchtet und treten tatsächlich ein. Millionen Menschen müssen umgesiedelt werden. Nicht immer geschieht das freiwillig, erzählt Shang Li, eine Dorfbewohnerin.
9: In dem alten Dorf wohnt ein altes Ehepaar. Sie sind stur geblieben und wollten gar nicht umziehen. Der Dorfvorsteher war oft bei ihnen zu Hause und wollte sie überzeugen. Es ist ihm nicht gelungen. Ob sie jetzt doch umgezogen sind, weiß ich nicht.
7: Die Talsperre soll nicht nur große Überschwemmungen flussabwärts verhindern. Ein riesiges Wasserkraftwerk liefert dringend benötigten Strom, wirbt die chinesische Regierung. Dafür sollen auch ausländische Firmen Turbinen für das Mega-Wasserkraftwerk liefern, darunter der deutsche Konzern Siemens. Dass die Bundesregierung für den Milliardenauftrag bei Siemens bürgt, kritisiert die Umweltaktivistin De Qing, die früher selbst Teil des umstrittenen Projekts war.
10: Dass die deutsche Regierung als erste diese Bürgschaften vergeben hat, halte ich für ganz und gar ungeheuerlich. Das könnte zur Folge haben, dass andere Staaten ähnliche Aktivitäten starten. Das würde das Staudammprojekt stärken. Wenn das Projekt verwirklicht wird, wäre es eine Katastrophe für China.
7: Das Projekt wird nicht nur verwirklicht. Die Teilflutung der drei Schluchten beginnt, noch bevor die Staumauer überhaupt vollendet ist. Heute ist der umstrittene Drei-Schluchten-Staudamm das leistungsstärkste Wasserkraftwerk der Welt. All der Protest konnte den Bau und die Inbetriebnahme der riesigen Talsperre nicht aufhalten. Am 20. Mai 2006 wird bei einer feierlichen Zeremonie der letzte Beton in die 185 Meter hohe Staumauer gegossen. Das staatliche chinesische Fernsehen überträgt die Feierlichkeiten. Das war heute vor 20 Jahren.
2: Und das Kalenderblatt, das kam von Robina, Zifora Robina, so rum. Und wenn wir schon dieses rauschende Wasser hier gehört haben, schauen wir doch direkt mal zum Wetter und Ralf Valencia. Ralf, so wie es gerade klang, so viel wird sicher nicht runterkommen, aber wo gibt es denn momentan Regen?
11: Ja, momentan haben wir Regen in so einem Bogen von der Altmark über den Elbhavelwinkel bis so Richtung Fläming schon. Dann gibt es Schauer im Burgenlandkreis und dann haben wir jetzt so eine große Schauerlinie, die ist aktuell noch vor der Tür in Mitteldeutschland, will ich mal sagen, wirklich in so einem Bogen von Niedersachsen über den Westharz hinweg bis nach Nordhessen hinein und das Ganze kommt jetzt zu uns. Wird auf jeden Fall auch mal ein bisschen kräftiger werden, denn mittlerweile ist die Atmosphäre bei uns auch gut aufgeheizt. Wir haben an einigen Stellen schon 20 Grad erreicht und das bedeutet, es werden sich dann auch mal durchaus kräftige Gewitter entwickeln können. Und da ist nicht so der Regen das Problem, sondern der Wind. Wir können bei so einem Gewitterdurchzug durchaus mal Windböen haben mit 70 oder 80 Kilometer pro Stunde.
2: Okay, wie geht's dann morgen weiter?
11: Morgen starten wir relativ freundlich. Im Laufe des Tages bilden sich nochmal Quellwolken über Mittag und Nachmittag hinweg. Kann es auch mal einzelne Schauer geben. Danach lockern dann die Wolken wieder auf. Bei den Temperaturen ist es morgen auch noch mal verhalten bei 17 bis 23 Grad, aber zum Wochenende wird es ja dann deutlich wärmer.
2: Ralf Valencia für uns. Der Landtag von Sachsen-Anhalt hat ein neues Kulturfördergesetz beschlossen. Warum das der Landtag gemacht hat, darüber sprechen wir gleich hier im Programm. Außerdem, Leipzig wird bunt bepflanzt. Das ist ja gut für Bienen und auch das menschliche Wohlbefinden. Auch darauf schauen wir gleich nach den Nachrichten.
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12: Um 13 Uhr mit Alexander Terhorst. In Sachsen-Anhalt wird die Unterstützung von Kunst und Kultur als Staatsziel gesetzlich verankert. Mit Ausnahme der AfD-Fraktion stimmten alle Abgeordneten im Landtag für das Gesetz. Es stellt klar, welche Kulturbereiche und Infrastrukturen gefördert werden. Bislang entschied der Kulturminister darüber. Das Parlament wurde nicht beteiligt. Kulturminister Rainer Robra sagte, das neue Gesetz solle unter anderem vor Angriffen gegen die Kunst- und Kulturfreiheit schützen. Der Erwerb der Fahrerlaubnis soll günstiger werden. Die Bundesregierung brachte dazu eine Reform auf den Weg. Fahrschulen sollen künftig unter anderem mehr digitalen Unterricht anbieten und Simulatoren einsetzen können. Außerdem werden die Vorgaben für Sonderfahrten und Prüfungen gelockert. Die Bundesregierung beschloss auch, dass ältere Menschen künftig keinen neuen Personalausweis mehr beantragen müssen. Wer 70 Jahre oder älter ist, soll seinen letzten Ausweis unbegrenzt weiter verwenden dürfen. Die Gesetzentwürfe müssen noch durch Bundestag und Bundesrat. Der NSU-Terrorhelfer Ralf Wohlleben ist aus der Haft entlassen worden. Wie die Bundesanwaltschaft mitteilt, hat Wohlleben seine Haftstrafe verbüßt. Er stehe aber weiter unter Führungsaufsicht. Welche Auflagen damit verbunden sind, wurde nicht mitgeteilt. Der frühere NPD-Funktionär hatte dem NSU-Terror-Trio die Tatwaffe für 9 der 10 Morde besorgt und war deshalb 2018 zu einer Freiheitsstrafe von 10 Jahren verurteilt worden. Seine Zeit in Untersuchungshaft wurde angerechnet. Zuletzt saß Wohlleben im Gefängnis in Burg. In der Innenstadt von Thale ist ein Feuer ausgebrochen. Nach Angaben der Leitstelle des Landkreises steht noch immer ein Mehrfamilienhaus über einem Asia-Imbiss in Flammen. Die Leitstelle warnt vor giftigen Gasen und starkem Rauch. Anwohner werden aufgefordert, Fenster und Türen geschlossen zu halten. Die Bahnstrecke Thale-Neinstedt ist gesperrt. Am Landgericht Saarbrücken ist der Prozess um den mutmaßlichen Mord an einem Gerichtsvollzieher eröffnet worden. Die Staatsanwaltschaft wirft dem Angeklagten vor, sein Opfer aus niedrigeren Beweggründen und Heimtücke mit einem Messer erstochen zu haben. Der Vorfall ereignete sich im November im saarländischen Bexbach, als die Wohnung des Angeklagten zwangsgeräumt werden sollte. Das waren die Nachrichten. Das Wetter, die Temperaturen von 12 Uhr, auf dem Brocken Nebel bei 8 Grad, Chemnitz stark bewölkt 16. Dresden stark bewölkt und leichter Sprühregen 18 Grad, Eisenach stark bewölkt 16, Erfurt bedeckt 16. Fichtelberg stark bewölkt 10 Grad, Gera stark bewölkt 17, Görlitz stark bewölkt 20. Halle stark bewölkt 19 Grad, in Leipzig bedeckt 18, Magdeburg stark bewölkt 18 und in Meiningen bedeckt bei 13 Grad. Die Vorhersage, viele Wolken am Nachmittag, immer wieder Schauer und teilweise Gewitter, 17 bis 23 Grad. Nachts klingen die Schauer ab, es lockert auf, 11 bis 7 Grad. Morgen teilweise heiter und bewölkt, stellenweise etwas Regen wieder, nochmal 17 bis 23 Grad. Und Freitag dann trocken, längere Zeit Sonne, sommerlich warm. MDR Verkehrsdienst. A2 Richtung Berlin zwischen Allerindingersleben und Bornstedt. 5 Kilometer Stau, 10 Minuten Verzögerung. A2 Richtung Hannover zwischen Irxleben und Allerindingersleben. 6 Kilometer Stau an einer Baustelle, 15 Minuten länger. Und A2 Richtung Hannover zwischen Peine und Hämelerwald, 3 Kilometer stockend. A13 Richtung Berlin zwischen Starkow und Barutmark liegt eine Holzpalette auf der rechten Fahrspur. Geblitzt wird auf der A4 Richtung Dresden zwischen Schmölln und Merane und der A73 Richtung Suhl zwischen Schleusingen und Suhl-Friedberg. Soweit der MDR-Verkehrsdienst, die Zeit 13.04 Uhr.
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2: Mit Katja Dietrich am Mikrofon an diesem Mittwochmittag. Ich grüße Sie. Ja, der Landtag in Sachsen-Anhalt hat heute das neue Gesetz zur Kulturförderung beschlossen. Das soll erstmal Kultur gesetzlich als Staatsziel verankern und damit langfristig absichern. Vorab gab es aber auch schon Konflikte. Es wurde moniert, dass nicht auch eine feste finanzielle Förderung festgelegt wird. Jochen Müller fasst zusammen.
13: Kunst und Kultur sind durch das Land und die Kommunen zu schützen und zu fördern, heißt es in der Verfassung des Landes Sachsen-Anhalt. Aber eine gesetzliche Grundlage hatte die Kulturförderung bislang nicht. Seit heute ist das anders. Das neue Gesetz legt fest, dass Kultur als unverzichtbarer Bestandteil des gesellschaftlichen Lebens zu sichern sei. Hintergrund ist, dass vor allem aus rechten Kreisen der Kulturbegriff zunehmend in Frage gestellt wird. Die AfD beispielsweise möchte unter anderem den Werbeslogan des Landes ändern. Aus modern denken soll Deutschdenken werden. Vereine sollen nur noch gefördert werden, wenn sie ein, Zitat, glaubwürdiges patriotisches Bekenntnis ablegen. Das neue Gesetz komme zur rechten Zeit, sagte heute Kulturminister Rainer Robra von der CDU.
14: Jetzt endlich schützt die höchste Autorität im Land, der Gesetzgeber, Kunst und Kultur in unserem wunderschönen Sachsen-Anhalt vor neuen Angriffen gegen die Werte, für die alle Menschen stehen, die in Kunst und Kultur tätig sind oder die jeden Tag zum treuen Publikum gehören.
13: Der AfD-Abgeordnete Hans-Thomas Tillschneider sagte, im Falle einer Regierungsübernahme werde die AfD das neue Gesetz ändern.
15: Wie wäre es denn, wenn Sie einfach mal das Selbstverständliche in das Gesetz geschrieben hätten, dass nämlich die Kultur in Sachsen-Anhalt ein Teil der deutschen Kultur ist, zur deutschen Kultur viel beigetragen hat und weiter beitragen kann und damit unser nationales Erbe bereichert. Kultur in Sachsen-Anhalt ist deutsche Kultur und die Kulturförderung hat dessen inne zu sein.
13: Holger Höfemann von der SPD sagte, Tillschneider und die AfD hätten ein kleinkariertes Kunstverständnis. Höfemann weiter.
16: Ich kann nur allen Freunden von Kunst und Kultur zurufen, wehret den Anfängen. Augen auf bei der Wahl am 6. September. Die Freiheit von Kunst und Kultur ist demokratisch wählbar. Wir brauchen in diesem Land keine kunst- und kulturfreundliche Alternative.
13: Stefan Gebhardt von den Linken sagte, die Vorstellungen der AfD hätten nichts mit der Freiheit von Kunst und Kultur zu tun, dafür viel mit Willkür.
2: Schauen wir jetzt nach Sachsen. In Görlitz suchen Rettungskräfte in den Trümmern eines eingestürzten Hauses weiter nach Überlebenden. Drei Menschen werden ja noch vermisst, zwei junge Touristinnen und ein Mann. Für die Einsatzkräfte ist es inzwischen ein Wettlauf gegen die Zeit. Das Gebäude, das ist instabil, große Trümmermengen müssen bewegt werden und auch Gasleitungen hatten die Arbeiten zeitweise erschwert. Wie ist die Situation aktuell vor Ort? Darüber habe ich gesprochen vor einer Stunde mit unserem Reporter Stefan Schmidt und ihn gefragt, wie groß denn die Hoffnung ist, die Vermissten noch lebend zu finden.
17: Ja, die Hoffnung stirbt zuletzt und das ist der Satz, der hier von allen ausgesprochen wird und der im Prinzip alle eint und alle trägt. Die Hoffnung stirbt zuletzt. Also das heißt, man wird hier weiter daran arbeiten und arbeitet aktuell auch daran, die vermissten Personen zu finden. Das hat die höchste Priorität und die oberste Prämisse und daran klammern sich alle. Das ist so ein bisschen die Situation gerade hier, jetzt das 40 Stunden nach dem Unglück.
2: Ja, in der Nacht sind ja, haben wir gerade in Nachrichten schon gehört, die Gasleitungen geleert worden. Wie sicher ist es jetzt aktuell für die Einsatzkräfte und was passiert momentan?
17: Man versucht hier wirklich mit Manneskraft Stein um Stein abzutragen und so sich vorzuarbeiten. Vor allem an jenen Stellen, an denen gestern die Spürhunde angeschlagen haben. Das ist jetzt die oberste und die erste Prämisse. Dann ist hier natürlich auch inzwischen ein schweres Gerät im Einsatz, weil natürlich auch große Teile abgetragen werden müssen und die natürlich auch nicht per Hand abgetragen werden können. Das ist so aktuell die Lage, was hier vor Ort passiert.
2: Ja, auch die Nachbarhäuser sollen ja jetzt genauer beobachtet werden. Sind die doch stärker in Mitleidenschaft gezogen?
17: Ja, wir selbst können nicht richtig ran und dürfen auch nicht aus Sicherheitsgründen und natürlich auch darum, dass die Leute und die Rettungskräfte hier frei arbeiten können, nicht weiter ran. Aber was wir gehört haben, ist, dass alle Nachbargebäude mit Sensoren ausgestattet sind und man ganz penibel schaut, wenn sich da irgendwas bewegt, dann ertönt hier immer so eine Art Sirene und dann wird hier alles stehen und fallen gelassen, um sich einfach auch selbst zu schützen, die Rettungskräfte. Aber es ist inzwischen so, dass wirklich auch an die angrenzenden Häuser zumindest so weit stabilisiert sind oder stabil scheinen, dass die Anwohner diese besuchen konnten und zumindest das Nötigste vielleicht rauszuholen.
2: Ja, bis jetzt war ja immer die Rede von einer mutmaßlichen Gasexplosion als mögliche Ursache. Gibt es da schon genauere Erkenntnisse inzwischen?
17: Ja, die Polizei ist, wie gesagt, noch im Großaufgebot vor Ort, Kriminaltechnik. Spuren werden hier gesammelt und so weiter und so fort, Fotos gemacht, Bilder ausgewertet, auch eine Drohne der Polizei ist im Einsatz. Also man ist da, glaube ich, noch am Anfang und wir wissen bis dato nichts weiter, als eben, dass es möglicherweise als Unglücksursache eine Gasexplosion gewesen sein soll.
2: Soweit mein Kollege Stefan Schmidt zur Vermisstensuche in Görlitz. Und wenn es da was Neues gibt, dann erfahren Sie das natürlich hier bei uns. 13.10 Uhr. US-Präsident Donald Trump hatte erst kürzlich eine kräftige Zollerhöhung auf Autos und Lastwagen aus der EU angekündigt. Das hatte neuen Druck auf die EU erzeugt. Man hat sich beraten und nun auch geeinigt. EU-Rat und EU-Kommission, die wollen eine Zollvereinbarung mit den USA aus dem vergangenen Jahr umsetzen. Sarah Lopez.
18: Er würde das nicht als guten Deal bezeichnen, sagt Bernd Lange, Vorsitzender des Ausschusses für internationalen Handel im EU-Parlament über den Handelsdeal zwischen der EU und den USA. In der Nacht haben sich Unterhändler in Straßburg auf die vollständige Umsetzung des Deals geeinigt, den Kommissionspräsidentin Ursula von der Leyen und US-Präsident Donald Trump vergangenen Sommer in Schottland ausgemacht hatten. Geplant ist unter anderem, dass Zölle auf US-Industriegüter abgeschafft werden. Für Meeresfrüchte und Agrarprodukte soll außerdem der Zugang zum EU-Markt vereinfacht werden. Für die meisten Produkte aus der EU, die in die USA importiert werden, soll dafür ein Zoll von 15% gelten. Das sei ungleich, sagt Bernd Lange von der SPD. Er ist aber auch zufrieden mit den Verhandlungen in der Nacht, weil das Parlament sich mit seinen Forderungen nach einem Sicherheitsnetz durchgesetzt hat. So sind etwa Notfallklauseln geplant. Falls die USA sich nicht an das Abkommen halten und etwa Zölle erhöhen, soll auch die EU ihren Teil aussetzen können. Der Deal ist außerdem befristet. Ende 2029 soll er auslaufen. Dass die EU diese Hebel jetzt bekommt, bewertet auch Anna Cavazzini von den Grünen, ebenfalls Mitglied im Ausschuss für internationalen Handel, als positiv. Sie sagt aber auch, der Deal sei nicht ideal und unausgewogen. Mitte Juni soll im EU-Parlament über die Einigung abgestimmt werden. Unklar ist noch, wie US-Präsident Trump auf die neuen Notfallklauseln reagiert.
2: Ja, Autofahrern können die hier viele Nerven rauben, Baustellen, Sperrungen, lange Umleitungen. Hinter manchen Verzögerungen steckt aber nicht nur marode Infrastruktur, sondern Naturschutz. In Sachsen-Anhalt prüfen aktuell Experten Brücken auf Fledermäuse. Werden Quartiere entdeckt, heißt es sofort Baustopp. Reporter Hagen Tober, der hat einen Fledermausexperten begleitet und gefragt, was das für Bauprojekte und am Ende natürlich für Kosten bedeutet.
19: Was macht das große Mausohr unter der Autobahnbrücke? Es hängt da so rum. Genauso wie viele andere Fledermausarten. Sie fühlen sich in den Dehnungsfugen der Brücken wohl. Für Infrastrukturen kann das bei notwendigen Baumaßnahmen zum Problem werden. Deshalb ist Fledermausexperte Markus Fritze jedes Frühjahr auf seiner sogenannten Brückentour. Entlang der Autobahn untersucht er die Bestände an Fledermäusen, die in solchen Bauwerken ein neues Zuhause gefunden haben. Unter einer Autobahnbrücke nahe Sangerhausen zählt der Experte gerade 300 Fledermäuse.
20: Wir haben das Phänomen, dass wir in den letzten Jahren immer mehr beobachten, dass Fledermäuse sich unter solche Brücken versammeln und dort ihre Wochenstuben haben. Also das heißt, die Weibchen ziehen dort gemeinsam ihre Jungen groß. Und hier haben wir zum Beispiel das große Mausohr drunter sitzen. Das ist eine Fledermaus, die eine der größten Arten darstellt, die wir in Deutschland haben. Und die wurde früher auch so als Kirchenfledermaus bezeichnet, weil sie eigentlich gerne in Kirchendachstühlen oder in großen Hausdachstühlen ihr Quartier bezieht.
19: Wenn die Sonne bereits Ende April, Anfang Mai auf die Dachziegel strahlt, wird es unter den Dächern sehr heiß. Der vermutete Grund, warum die Fledermäuse an die luftigen Autobahnbrücken abwandern. Die Autobahn GmbH Sachsen-Anhalt hat die Tierwelt und gerade auch die Fledermäuse seit langem schon auf dem Schirm und kalkuliert entsprechend. Manchmal aber fehlt die Zeit für Planungen.
21: Weil wenn wir kurzfristig überrascht werden, wenn sozusagen bei Baubeginn festgestellt wird, dass dort ein Besatz ist, dann wird es teuer, aber aus anderen Gründen, weil dann wir tatsächlich mit der Baumaßnahme nicht so vorankommen, wie wir uns das vorgestellt haben. Deswegen ist es umso wichtiger, frühzeitig die entsprechenden Fachexperten und auch Experten bei uns im Haus ins Boot zu holen, um entsprechende Lösungen zu erarbeiten.
19: Sagt Steffen Kauert von der Autobahn GmbH. Und er ist ein bisschen stolz, dass Autobahnen und deren Bauwerke trotz Fahrzeuglärms für geschützte Tiere zu neuen Lebensräumen werden.
2: Und um Schutz geht's auch in unserer Top-Meldung zur Stunde in den Nachrichten. Dafür schauen wir nach Sachsen-Anhalt. Dort wird die Unterstützung von Kunst und Kultur nämlich als Staatsziel gesetzlich verankert. Mit Ausnahme der AfD-Fraktion haben heute alle Abgeordneten im Landtag für das Gesetz gestimmt. Und das stellt dann eben klar, welche Kulturbereiche und Infrastrukturen gefördert werden weiterhin. Weitere Meldungen mit Alexander Terhorst.
12: Großbritannien lockert die Sanktionen auf russisches Öl. Die Regierung in London erlaubt auf unbestimmte Zeit den Import von Flugzeugtreibstoff und Diesel, der in Drittländern aus russischem Öl raffiniert wurde. Hintergrund ist die Blockade der Straße von Hormuz. Die evangelische Kirche hat im vergangenen Jahr mehr Kirchensteuern eingenommen. Wie die EKD mitteilt, stiegen die Einnahmen im Vergleich zu 2024 um 2% auf rund 6 Milliarden Euro. Wenn die Menschen mehr verdienen, steigen die Kirchensteuern, auch wenn die Kirche Mitglieder verliert. In der osttürkischen Provinz Malatya hat es ein Erdbeben gegeben mit der Stärke 5,6. Die Erschütterungen waren auch in mehreren umliegenden Provinzen zu spüren. Berichte über Schäden oder Verletzte gibt es nicht. Das Wetter heute Nachmittag. Viele Wolken, immer wieder Schauer, teilweise auch Gewitter, 17 bis 23 Grad. Nachts klingen die Schauer ab, es lockert auf, 11 bis 7 Grad. Morgen heiter und bewölkt, stellenweise etwas Regen, 17 bis 23 Grad. MDR aktuell Verkehrsdienst. A2 Richtung Berlin zwischen Allerindersleben und Bornstedt 5 Kilometer Stau. A2 Richtung Hannover zwischen Irxleben und Allerindersleben 6 Kilometer an einer Baustelle. A2 Richtung Hannover zwischen Peine und Hämelerwald 3 Kilometer stockend. A13 Richtung Berlin zwischen Starkow und Barut-Mark liegt eine Holzpalette auf der rechten Spur. Metallteile auf der A14 Richtung Dresden zwischen Kreuzbernburg und Plötzgau. Geblitzt wird auf der A4 Richtung Dresden zwischen Schmölln und Merane und der A73 Richtung Suhl zwischen Schlorsingen und Suhl-Friedberg. Soweit der MDR aktuell Verkehrsdienst, 13.17 Uhr.
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2: Seit dem Wochenende gilt für die Demokratische Republik Kongo und angrenzende Länder die zweithöchste Warnstufe der WHO, also der Weltgesundheitsorganisation, nämlich eine internationale Gesundheitsnotlage. Denn dort grassiert das hochgefährliche Ebola-Virus. Noch ist die Lage unübersichtlich. Mehr als 130 Menschen sind bisher gestorben. Über 500 Verdachtsfälle gibt es inzwischen. Und vermutet wird, dass die Dunkelziffer noch weitaus höher liegt. Noch mehr Menschen bei diesem Ausbruch sterben könnten. Daniela Remus von ARD Gesund zur aktuellen Lage.
0: Fieber, Durchfall, Erbrechen, schließlich innere und äußere Blutungen. So kann eine Infektion mit dem Ebola-Virus verlaufen. Und zwar unabhängig davon, um welche Virusvariante es sich handelt. Den aktuellen Ausbruch in der Demokratischen Republik Kongo hat die sogenannte Bundibugyo-Variante verursacht. Sie hat Experten zufolge eine Sterblichkeit von ungefähr 30-50%.
1: Das ist ein neues Virus, erst 2007 entdeckt worden und auch selten. Es gibt bisher in den zwei vorherigen Ausbrüchen, für die wir dann Daten haben, weniger als 200 Infizierte mit dann eben den entsprechenden Todesfällen. Das heißt, hier haben wir keine so gute Datenlage wie für die anderen Ebola-Viren, wo es größere Ausbrüche gab, zum Teil mit bis zu 28.000 Infizierten.
0: Erklärt Dr. Thorsten Feld, der die Tropenmedizin am Uniklinikum Düsseldorf leitet. Die großen Ausbrüche, bei denen Tausende von Menschen starben, wurden vor allem durch die sogenannte Zaire-Variante ausgelöst. Gegen sie gibt es deshalb auch einen Impfstoff und Medikamente. Bei der Bundibugyo-Variante ist das noch nicht der Fall, erklärt Professor Stefan Becker, Leiter der Virologie an der Uniklinik in Marburg.
22: Die sind entwickelt und die sind im Tiermodell auch getestet, aber die sind noch nicht in der Klinik. Das heißt, eine klinische Prüfung hat da noch nicht stattgefunden. Und das heißt, wir sind jetzt im Moment in einer sehr ähnlichen Situation wie 2013, 2014 bei dem Ebola-Ausbruch in Westafrika. Es gibt einen Impfstoff, der ist aber noch nicht in der Klinik.
0: Deshalb kann die Ausbreitung der Infektionen zum gegenwärtigen Zeitpunkt medizinisch nicht wirksam bekämpft werden. Nötig ist deshalb die Aufklärung und Mitarbeit der Bevölkerung. Denn das Ebola-Virus überträgt sich nicht über die Atemluft wie beispielsweise das Coronavirus. Dafür ist es umso ansteckender, je kränker die Menschen sind.
22: Die gute Nachricht ist, wie bei allen Ebola-Viren, das wird nur durch engen Körperkontakt übertragen. Also wenn man Kontakt hat mit Körperflüssigkeiten von einem Patienten, der symptomatisch ist und in dessen Körperflüssigkeiten dann auch große Viruskonzentrationen enthalten sind. Das passiert zum Beispiel bei der Pflege von solchen Patienten oder aber auch bei Beerdigungen.
0: Schon bei dem großen Ausbruch 2013-14 haben die Forschenden festgestellt, dass Pflege und Beerdigungen wegen der großen Nähe von Erkrankten und Gesunden ein hohes Infektionsrisiko darstellten, sagt Virologe Stefan Becker. Erschwerend kommt hinzu, dass es in der Provinz Ituri, wo der Ausbruch aktuell stattfindet, an fast allem mangelt. Die Infrastruktur ist marode, die Gesundheitsversorgung extrem schwach. Außerdem bekämpfen sich hier seit Jahren verfeindete Milizen und Terrorgruppen, so Thorsten Feld, Leiter der Tropenmedizin am Uniklinikum Düsseldorf. Hinzu kommt noch eine weitere Besonderheit der Region.
1: Hier in diesem Fall ist es so, dass es jetzt eine Bergbauregion ist, die im Grenzgebiet liegt, dann zwischen der Demokratischen Republik Kongo, dem Südsudan und Uganda. Das heißt, hier ist schon mal das Risiko per se von der regionalen Lage her für eine internationale Verbreitung relativ groß.
0: Das alles zusammengenommen hat ganz offensichtlich dazu beigetragen, dass der aktuelle Ebola-Ausbruch definitiv zu spät erkannt wurde. Umso schwieriger wird es jetzt sein, das Geschehen vor Ort einzugrenzen.
3: Daniela Remus von ARD Gesund zum aktuellen Ebola-Geschehen. Star Wars, das war mal ein Versprechen auf gigantisch gute Kinounterhaltung. Der erste Teil, der kam ja vor fast 50 Jahren in den Kinos. Mittlerweile gibt es nicht nur die Krieg der Sterne-Filme in den Lichtspielhäusern, sondern auch jede Menge Serien zum Thema. Und die Euphorie, um ehrlich zu sein, hat auch stark nachgelassen. Heute kommt mal wieder ein Film aus diesem Universum in die Kinos und Peter Beddies, der erzählt uns was über The Mandalorian and Grogu.
4: Jon Favreau, Schauspieler, Produzent, Regisseur, kann sich an sein erstes Star Wars Erlebnis noch sehr genau erinnern.
5: I was born in 66, so I was about 10 or 11 when the first one came out.
4: Mit seinem Vater war der 1966 in New York geborene Jon 1977 gleich nach der Premiere im Kino und staunte wie alle anderen im Kino auch über ein Raumschiff, das scheinbar endlos über die Leinwand flog und nicht aufhörte.
5: Kept going, and I remember the theater. First it was sort of a gasp, then it was laughter, then it was cheering, and it didn't stop.
4: Die Leute im Kino räusperten sich erst, dann lachten sie, um später zu jubeln. So etwas hatte man zuvor noch nicht im Kino gesehen. Favreau war hin und weg.
5: So at first I loved the spectacle, but then as I grew older, I loved the storytelling and the humanity.
4: Zuerst vom Spektakel, sagt er, später auch von der Art des Geschichtenerzählens und der Humanität. Jahrzehnte später sollte Jon Favreau selbst Teil des Star Wars Universums werden, nachdem er so erfolgreiche Filme wie Buddy der Weihnachtself oder die ersten beiden Iron Man Filme inszeniert hatte.
23: Wir alle kennen die Geschichten über den mandalorianischen Kopfgeldjäger und dieses Kind.
24: Hey, nicht die Knöpfe anfassen.
4: 2019 durfte er für die Plattform Disney Plus seine Serienidee von Mandalorian und Grogu umsetzen. Inhalt, falls Sie es nicht kennen sollten, ein Kopfgeldjäger lernt eine kleine, mystische, putzige Figur kennen und beschützt sie fortan. Funktioniert er perfekt 3 Staffeln lang und jetzt auch als großer Kinofilm.
24: Wie lautet der Plan?
23: Flieg nach Nol Hutta und triff dich mit den Hutten. Sie werden dich zu ihm führen.
24: Was springt für die dabei raus?
23: Ein anderes Verbrechersyndikat hält ihren Neffen gegen seinen Willen im Outer Rim fest. Und die brauchen einen Profi, der ihn schnell und leise da rausholt.
4: Mag im ersten Moment verwirrend klingen, Hutten und Outer Rim. Aber Jon Favreau konnte vor ein paar Tagen bei einer Pressekonferenz in Berlin alle beruhigen.
5: I think there's a responsibility. We have to make it fun for not just Star Wars fans. We got to be there first and foremost for the people who've been there from the beginning.
4: Natürlich sieht er die Verantwortung all den Menschen gegenüber, die Star Wars seit so vielen Jahren lieben, was ihm echt gefallen würde.
5: But I'd like a Star Wars fan to be able to bring somebody who's never seen Star Wars and have a good time.
4: Wenn ein Star Wars Fan Fan jemanden mit ins Kino nehmen würde, der noch nie davon gehört hat, und er würde alles verstehen ohne jedes Vorwissen. Keine Selbstverständlichkeit dieser Tage bei vielen Blockbuster-Fortsetzungen. Diesen Film, der sich sehr nach Indiana Jones und ein bisschen nach E.T. anfühlt, sollte man auf jeden Fall im Kino sehen. Zum einen wegen der fantastischen Bilder, aber auch, meint der Regisseur, weil wir diese Plätze der gemeinsamen kulturellen Erfahrung unbedingt erhalten müssen.
5: First and foremost, it has to be a communal fun experience for everybody to be able to cheer for and enjoy together.
7: Schnall dich an.
2: The Mandalorian and Grogu ab heute in den Kinos. Jetzt kommen wir zurück nach Leipzig. Die Stadt, die soll bunt werden. Überall startet jetzt die sogenannte Sommerbepflanzung mit Blumen, die auch mehr können sollen als nur schön aussehen. Start war gestern und Barbara Breller, die hat sich erkundet, was da alles in die Beete kommt.
8: Die Gärtnerinnen und Gärtner des Eigenbetriebs Stadtreinigung Leipzig, bewaffnet mit Pflanzschaufeln und Kisten voller Blumen. Ihr Auftrag, die Stadt bunt zu machen. Frühblüher raus, Sommergäste rein. Rund um den Mendebrunnen auf dem Leipziger Augustusplatz breitet sich ein Blütenmeer aus mit Salbei, Löwenmäulchen, Goldmarie und Studentenblumen. Für diese beiden Passantinnen ein klarer Fall von mehr davon.
9: Ich finde es hervorragend, wie Leipzig für das grüne Leipzig ist. Es ist fantastisch und ich freue mich jedes Mal.
10: Das sieht sehr, sehr schön aus. Ich freue mich immer, wenn die Bepflanzung schön bunt ist.
8: Nicht nur um den Mendebrunnen waren die Gärtner unterwegs. Bis Ende der Woche sollen die Bienen- und insektenfreundlichen Blumen in die Beete, wie Claudia Ballhause von der Stadtreinigung Leipzig erklärt.
11: Da geht es hauptsächlich um die prädestinierten Flächen der Innenstadt. Also insgesamt sind es so 38.000 Pflanzen, die die Gärtnerinnen und Gärtner jetzt als Sommerbepflanzung vornehmen.
8: Also quasi ein Rundum-Sorglos-Buffet für Bienen, Hummeln und Co. Ganz ohne Reservierung, aber mit reichlich Nektar. Der Nutzen? Mehr Lebensraum für Insekten, mehr Biodiversität mitten in der Stadt. Klingt gut, aber aus Naturschutzsicht ist noch Luft nach oben, sagt René Sievert vom Naturschutzbund Leipzig. Konzepte gibt es, nur die Umsetzung hakt noch.
25: Wir haben da einen Fokus beispielsweise auf heimischen Arten, dass also in den Parks dann Gehölze stehen, die eben standorttypisch sind und die nicht aus gärtnerischen Gründen oder aus Denkmalschutzgründen da halt gepflanzt werden. Und häufig gibt es eben Konflikte mit dem Denkmalschutz und die sind aber nach unserer Auffassung nicht nötig. Also man könnte auch Rücksicht nehmen auf den Denkmalschutz und trotzdem die biologische Vielfalt fördern.
8: Und auch Privatleute können mitmischen, im Garten, auf dem Balkon oder im Blumenkasten.
25: Wir haben beispielsweise als NABU Leipzig da ein Angebot im Internet, das ist mein-biotop.de, wo wir also 6 Biotop-Bausteine vorstellen, die man mit verschiedenen Elementen ausgestalten kann und wo man dann tatsächlich wirksam für die Artenvielfalt was tun kann.
8: Unterdessen ziehen die Gärtnerinnen und Gärtner weiter, um das nächste Buffet für Hummel, Biene und Co. zu bereiten.
2: Barbara Breller war für uns unterwegs in Leipzig. Ja, jetzt muss es nur noch ein bisschen regnen, dass hier alles schön blühen kann. Ralf, wie viel kommt heute so runter?
26: Naja, wenn wir mal gucken, diese Hauptniederschlagslinie, die sich jetzt so von Niedersachsen und Hessen her zu uns hereinbewegt, dann liegen wir so punktuell bei Niederschlägen zwischen 3 und 5 Liter, die so in einer Stunde runterkommen. Das ist also schon mal ein recht ordentlicher Guss. Aktuell haben wir jetzt vorgelagert vor dieser Linie auch immer mehr Schauer und die Auflockerungen, wo es noch ein bisschen Sonne gibt, die werden jetzt auch immer weniger. Diese Schauer können durchaus noch ein bisschen kräftiger werden auf dem Weg, wenn sie jetzt zu uns hereinziehen. Aktuell haben sie mit Eichsfeld und den Harz schon erreicht und auch so Richtung Rhön gibt es jetzt auch immer mehr Schauer. Und aus dem Schauer kann im Laufe des Nachmittags auch mal noch ein Gewitter werden und da ist nicht so der Niederschlag das Problem, sondern die Böen, die wir haben mit Windstärke 7, Windstärke 8, kann es da durchaus mal zur Sache gehen.
2: Ja, ist ordentlich. Wie geht's denn dann morgen weiter? Bleibt der Wind?
26: Der Wind ist wirklich nur, wenn so ein Gewitter durchzieht, dann ist das auch gleich wieder weg. Und diese Schauer, die klingen jetzt auch dann im Laufe des Abends und der Nacht ab, dann lockert es auch auf. Morgen starten wir freundlich in den Tag, aber diese höhenkalte Luft, die da ist, die diese Schauer verursacht, die haben wir auch morgen noch über uns. Und das bedeutet, es wird sich dann im Laufe des Vormittags wieder bewölken mit Quellwolken. Und am Nachmittag kann es auch morgen noch mal ein paar Schauer geben, aber nicht mehr so viel, wie wir das heute haben.
2: Du hast gerade so geschmunzelt, weil ich nach dem Wind gefragt habe. Das ist so eine Radfahrerkrankheit, Ralf.
26: Ja, so alles gut.
2: Weil Wind fühlt sich, also Regen mit Wind ist schlimmer als Regen ohne Wind.
26: Das stimmt.
2: Ralf, wir hören uns in der nächsten halben Stunde wieder. Ich danke dir.
26: Ciao.
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3: Schritt aus dem Konflikt oder Kompromiss mit Haken? Wir sprechen gleich über die EU-Einigung zu den Zöllen mit den USA. Ich habe mit Bernd Lange gesprochen, dem Vorsitzenden des Handelsausschusses im EU-Parlament, wie er das Ganze einschätzt. Ein Thema also bei uns und außerdem freiwillig bei der Feuerwehr. Wir besuchen die Kameraden in Bärenstein im Osterzgebirge. Das dann aber erst in 20 Minuten. Jetzt gibt's hier das Wichtigste im Überblick, die Nachrichten.
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12: Um 13.30 Uhr mit Alexander Terhorst. In Sachsen-Anhalt wird die Unterstützung von Kunst und Kultur als Staatsziel gesetzlich verankert. Mit Ausnahme der AfD-Fraktion stimmten alle Abgeordneten im Landtag für das Gesetz. Es stellt klar, welche Kulturbereiche und Infrastrukturen gefördert werden. Bislang entschied der Kulturminister darüber. Das Parlament wurde nicht beteiligt. Kulturminister Rainer Robra sagte, das neue Gesetz solle unter anderem vor Angriffen gegen Kunst- und Kulturfreiheit schützen. Der Erwerb der Fahrerlaubnis soll kostengünstiger werden. Die Bundesregierung brachte dazu die Führerscheinreform auf den Weg. Fahrschulen sollen künftig unter anderem mehr digitalen Unterricht anbieten und Simulatoren einsetzen können. Vorgesehen sind auch Neuregelungen zu Sonderfahrten und Prüfungen. Außerdem hat die Bundesregierung das Ausbauprogramm für Zivilschutz beschlossen. Bis 2029 sollen 10 Milliarden Euro investiert werden. In München sind zwei mutmaßliche chinesische Spione festgenommen worden. Wie die Bundesanwaltschaft in Karlsruhe mitteilte, handelt es sich um ein Ehepaar mit deutscher Staatsangehörigkeit. Die Wohnräume und Arbeitsplätze der beiden Verdächtigen seien durchsucht worden. Ihnen wird vorgeworfen, wissenschaftliche Informationen über militärisch nutzbare Hochtechnologie ausgekundschaftet zu haben. Etwa in den Bereichen KI sowie Luft- und Raumfahrttechnik. Bei den jüngsten russischen Angriffen in der Ukraine ist auch eine Energieanlage bei Odessa getroffen worden. Wie der Versorger mitteilte, fiel dadurch in Zehntausenden Haushalten der Strom aus. Die Reparaturarbeiten dauerten an. Neben Odessa waren auch andere Städte wie Dnipro und Konotop betroffen. Nach Angaben der örtlichen Behörden kamen zwei Menschen ums Leben, mehrere wurden verletzt. Russland meldete einen ukrainischen Drohnenangriff in der Region Stawropol. In Weimar beschäftigt sich das Oberverwaltungsgericht heute mit dem umstrittenen Gipsabbau im Naturpark Südharz. Nach Angaben des Gerichts hat das Unternehmen Casea aus dem Kreis Nordhausen Klage gegen das Land Thüringen eingereicht. Es sieht sich beim Gipsabbau durch den Naturpark Südharz eingeschränkt. Mit einer Entscheidung wird heute noch nicht gerechnet. Das waren die Nachrichten. Das Wetter, die Temperaturen von 13 Uhr in Dresden bedeckt bei 19 Grad, Eisenach bedeckt 16. Erfurt bedeckt 17, Gardelegen bedeckt 16 Grad, Hoyerswerda bedeckt 20. Magdeburg stark bewölkt 19 Grad, Neuhaus leichter Sprühregen 10. Oschatz bedeckt 19, Plauen bedeckt 17, Wernigerode stark bewölkt 18 Grad, auch in Wittenberg 18 Grad. Die Vorhersage, viele Wolken am Nachmittag, immer wieder mal Schauer, auch Gewitter sind möglich. Höchstwerte 17 bis 23 Grad. Nachts klingen die Schauer dann ab, es lockert auf, die Werte sinken auf 11 bis 6 Grad. Morgen zeitweise heiter, später teilweise auch wieder stärker bewölkt und vereinzelt Schauer, 17 bis 23 Grad. Freitag neben Wolken auch längere Zeit Sonne, trocken, sommerlich warm. NDR aktuell Verkehrsdienst. A2 Richtung Berlin zwischen Allerengersleben und Bornstedt, 5 Kilometer Stau, 10 Minuten länger. A2 Richtung Hannover zwischen Irxleben und Allerengersleben, 6 Kilometer Stau an einer Baustelle. A13 Richtung Berlin zwischen Starkow und Bayreuth-Mark liegt eine Holzpalette auf der rechten Spur. Stockender Verkehr auf der A72 Richtung Leipzig zwischen Zwickau-West und Ost, 10 Minuten länger. A72 Richtung Leipzig zwischen Röther und Kreuz Leipzig, 3 Kilometer Stau. Die B176 ist gesperrt wegen Bergungsarbeiten zwischen Gräfentonna und Döllstedt. Geblitzt wird auf der A4 Richtung Dresden zwischen Schmölln und Merane und auf der A73 Richtung Suhl zwischen Schlorsingen und Suhl-Friedberg. Soweit der MDR-Verkehrsdienst, die Zeit 13.34 Uhr.
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3: Katja Dietrich am Mikrofon. Hallo. Ob ein Produkt teurer wird oder nicht, das hängt auch oft von politischen Entscheidungen ab, zum Beispiel von Zöllen. Und so technisch das oft klingt, hier hängt viel dran, auch Jobs zum Beispiel. Und genau deshalb war der Druck im Streit zwischen der EU und den USA zuletzt so groß. US-Präsident Donald Trump, der hat ja mit neuen Zöllen gedroht, vor allem auf Autos aus Europa. Und er hatte der EU vorgeworfen, Absprachen nicht einzuhalten. Gleichzeitig gab es politische Spannungen und ja, jetzt gibt es eine vorläufige Einigung der 27 EU-Länder. Die will Zölle auf viele US-Produkte abschaffen und im Gegenzug sollen die USA ihre Abgaben begrenzen. Bleibt die Frage, ist das jetzt ein Schritt raus aus dem Konflikt, so wie das jetzt auch Frau von der Leyen formuliert, oder ist es eher ein Kompromiss mit Haken? Ich spreche darüber mit Bernd Lange von der SPD, Vorsitzender des Handelsausschusses im Europäischen Parlament. Ich grüße Sie.
13: Guten Tag, hallo.
3: Herr Lange, wie clever ist es denn, Zölle abzuschaffen, wenn Trump die jedes Mal, wenn er schlecht geschlafen hat, wieder erhöht?
13: Na, zum einen macht er viele Ankündigungen auf Too Social. Es ist weder Truth noch Social, aber er macht ja dann gerade immer freitags diese Ankündigung. Die nehme ich nicht immer so ernst. Ich gucke immer, was kommt wirklich dabei raus. Und da gibt es manchmal auch Verwerfungen und manchmal wird dann ein Deal da aus Schottland nicht gehalten. Deswegen ist es so wichtig, dass wir ein Sicherheitsnetz haben, um schnell reagieren zu können und ein Stück weit Stabilität für unsere Industrie und für die Arbeitsplätze zu schaffen.
3: Ja, aber ist die EU jetzt vor Trump eingeknickt oder hat die Einigung auch wirklich ganz klare Vorteile für Europa?
13: Wir sind nicht eingeknickt. Der Deal ist im letzten Jahr geschlossen worden. Der ist ungleich. Ich hätte ihn wahrscheinlich anders geschlossen, aber Trump hat damals Sicherheitspolitik sehr stark vermengt mit Wirtschaftspolitik und die Mitgliedstaaten waren auch noch nicht so bereit, aktiv Positionen gegenüber Trump einzunehmen. Deswegen ist der Deal so geschlossen worden, wie er ist. Da stehen wir zu. Aber deswegen ist es so wichtig, klarzumachen, dass der Deal eingehalten wird. Das ist eine kleine Geschichte. Die haben ja nach ein paar Wochen, nachdem Deal beschlossen worden ist, 400 Produkte, zum Beispiel Waschmaschinen, von 15% auf 50% hochgesetzt. Dass wir klar sagen, das muss zurückgenommen werden, weil das ist ein Brechen des Deals. Und solche Dinge haben wir vereinbart und das ist gut, dass wir auf der europäischen Seite demokratisch gemeinsam hier eine klare Haltung formuliert haben.
3: Ja, Ihre Haltung, ich höre Sie schon raus. Es gibt auch von anderer Seite erste Reaktionen aus Wirtschaft, aus Politik. Viele sprechen ja von mehr Planungssicherheit. Sehen Sie das auch so?
13: Ja, wir garantieren, wie wir auf bestimmte Entwicklungen reagieren. Wir garantieren, dass wenn die USA zu dem Deal stehen, wird das die nächsten 3 Jahre so existieren können. Wir gucken aber auch, was für Konsequenzen das für unsere Wirtschaft hat, weil es gibt bisher noch keine Folgenabschätzung, sodass wir wirklich mehrere Aspekte jetzt gestern Nacht vereinbart haben.
3: Aber wie stellen Sie denn sicher, dass es da ein Gleichgewicht gibt, also dass nicht wieder die USA permanent Sachen erhöhen können oder Druck ausüben können?
13: Ja, wenn Sie das machen, wie gesagt, wir haben sehr stark und lange darüber verhandelt, dass es denn eben Ausstiegsklauseln gibt. Wenn die das machen, dann werden wir unsere Zölle wieder erhöhen. Oder wenn Sie das noch als politischen Druckmittel nehmen, wie im Fall von Grönland, dann werden wir entsprechend auch weitere Gegenmaßnahmen ziehen. Und das ist auch gestern vereinbart worden.
3: Können Sie das schon konkretisieren?
13: Nee, weil ich meine, ja, es ist klar, wenn jetzt hier gesagt wird, wir erhöhen die Zölle auf Autos um 25%, weil ihr jetzt im digitalen Bereich irgendwie Abgaben auf die Big Tech macht, dann ist das in der Tat politischer Druck. Und dann können wir natürlich Gegenmaßnahmen mit Zöllen, aber wir können auch Patente ruhen lassen. Wir können auch Abgaben auf die Big Tech erheben. Wir können Marktbeschränkungen machen. Also da haben wir einen ganzen großen Korb. Und den haben wir besonders groß gemacht, damit keiner kalkulieren kann, wenn er so Zölle als politisches Druckmittel nimmt, welche Gegenreaktion denn erfolgt, damit man das nicht kalkulieren kann.
3: Ja, Herr Lange, viele Unternehmen haben ja in den letzten Jahren Zölle gezahlt, obwohl die rechtlich umstritten waren. Haben die denn ihr Geld schon zurückbekommen?
13: Die ersten, ja, in der Tat, die rechtliche Grundlage, die Herr Trump da im April letzten Jahres genommen hat, auf beim Liberation Day, ich nenne das ja mal Inflation Day, weil das wirklich zu Inflation geführt hat. Die haben jetzt eine Inflationsrate in den USA von 3,8%. Die war illegal. hat der oberste Gerichtshof entschieden und deswegen muss auch die zu viel gezahlten Zölle zurückgezahlt werden. Und das wird über das Handelsgericht in New York abgewickelt und die ersten Unternehmen haben das gekriegt. Das wird ein bisschen dauern. Interessant, dieses Handelsgericht hat die jetzige Rechtsgrundlage auch als illegal klassifiziert. Das geht jetzt auch zum obersten Gericht. Also es kann sein, dass zusätzlich noch weitere Zölle zurückerstattet werden müssen. Und in der Tat, glücklicherweise ist die USA nach wie vor ein Rechtsstaat, passiert das auch.
3: Das sagt Bernd Lange von der SPD, Vorsitzender des Handelsausschusses im EU-Parlament. Jetzt ist es 13.40 Uhr. Bei mir ist Silke Heine, jetzt mit dem Sport.
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14: Und auch ich habe mir Gesellschaft geholt. Ina Kast in Hamburg beobachtet für uns das Tennisturnier am Roten Baum. Da stehen ja heute wieder interessante Spiele auf dem Programm. Ina, was hast du jetzt speziell im Blick?
15: Ich habe vor allem wieder den Center Court im Blick und da spielt gerade der Spieler, der hier Nummer 1 gesetzt ist, weil er immerhin in der Weltrangliste Nummer 5 steht. Das ist Felix Auger-Aliassime, ein Kanadier und der spielt gegen einen US-Amerikaner, der es über die Quali hier ins Hauptfeld geschafft hat, Kovacevic sein Name. Und auch wenn es jetzt im Hintergrund Applaus gibt, denn das war jetzt mal ein sehenswerter Ballwechsel. Ich möchte nicht fies sein, aber das ist so ein Match, an das sich niemand mehr so richtig erinnern wird danach, weil das plätschert so vor sich hin, rauscht so durch. Der Favorit Auger-Aliassime führt mit 6-4 und 5-5 jetzt im zweiten Satz. Und ich bin mir relativ sicher, dass der Kanadier das schaffen wird, ins Viertelfinale zu kommen.
14: Gibt es denn vielleicht die Möglichkeit, heute ein Match mit deutscher Beteiligung zu sehen, was auch in der Erinnerung bleiben wird?
15: Ja, hoffen wir es. Ne? Am Abend spielt auf jeden Fall Yannick Hanfmann gegen einen Italiener namens Luciano Dardari. Und ich muss gestehen, ich stehe noch ein bisschen unter diesen Eindrücken von gestern Abend, wo Daniel Altmaier in knapp 3 Stunden den Favoriten Ben Shelton besiegt hat. Das war wirklich richtig, richtig stark von Daniel Altmaier. Hanfmann ist heute, genau wie Altmaier gestern, in seinem Duell heute auch der Außenseiter. Aber vielleicht klappt es ja auch für ihn, hier ins Viertelfinale am Hamburger Roten Baum zu kommen. Und kaum hatte ich es gesagt, dass Auger-Aliassime das sehr sicher gewinnen wird, hat dann Break kassiert. Okay, die Reporterin lag daneben.
14: Wir versuchen das in der nächsten Stunde nochmal, Ina. Vielleicht hast du dann schon weitere Informationen und wir werden das Turnier natürlich für Sie auch beobachten. Fußball wird heute auch gespielt. Bundesligist SC Freiburg fiebert ja dem größten Spiel seiner Vereinsgeschichte entgegen. Das Team aus dem Breisgau trifft im Endspiel der Europa League in Istanbul auf Aston Villa aus der Premier League. Die Badener gehen als Außenseiter in die Partie heute Abend und im Falle des Sieges würde sich der SC Freiburg zum ersten Mal für die lukrative Champions League qualifizieren. Bislang waren die Badener noch nie über ein Achtelfinale im Europapokal hinausgekommen. Vielleicht gibt es heute die große Überraschung ab 21 Uhr. Nicht nur in den internationalen Ligen wird ja noch gespielt. In den nächsten Tagen fallen auch die letzten Entscheidungen über die Liga-Zugehörigkeit in den Relegationsspielen zur ersten und zweiten Bundesliga sowie zur dritten Liga. Dagegen kann bei RB Leipzig schon entspannt zurückgeblickt werden. Das Team hat ja die Saison auf Rang 3 abgeschlossen. Ein gelungenes erstes Jahr für Trainer Ole Werner, der Sport im Osten für ein Exklusivinterview zur Verfügung stand. Philipp Weißkirch mit einer RB-Saisonbilanz.
16: Moin Leipzig, hier kommt Ole Werner.
17: Ich glaube, dass es ja eine Aufgabe ist, die zu mir passt. Eine klare Idee auf dem Platz zu vermitteln, eine klare Idee und Handschrift neben dem Platz zu vermitteln, wie wir miteinander umgehen. Darauf freue ich mich.
16: So spricht er also, der Ole Werner, im vergangenen Juli zum Dienstantritt bei RB Leipzig. Ein Nordlicht in Sachsen. Aber das Licht geht direkt mal aus zum Saisonstart. Ein Kurzschluss bei den Bayern am ersten Spieltag.
18: Kim, hinten nicht gebraucht, also ab durch die Mitte. Kim mit Kane, das knallt. 6-0, halbes Dutzend ist voll. Was für ein Saisonauftakt. Leipzig richtig vermöbelt.
16: Aber danach wird's ziemlich schnell wieder ziemlich hell in Leipzig. Nach dem Debakel in München gewinnt RB die folgenden 8 Spiele fast alle. Überraschend früh machen es sich Ole Werner und sein Team nach dem Umbruch im Sommer auf den vorderen Tabellenplätzen gemütlich.
17: Ich glaube, der entscheidende Punkt war eigentlich schon vor der Saison, nämlich die Zusammenstellung der Mannschaft, wo es wirklich den Verantwortlichen in erster Linie der Scouting-Abteilung und Kaderplanung wirklich gelungen ist, eine Mannschaft zusammenzustellen, die charakterlich sich sehr, sehr gut ergänzt.
16: Fußballerisch geht's mehr zurück zur RB-DNA und Werner macht viele seiner Spieler besser. Einen Nicolas Seibald zum Beispiel oder auch Christoph Baumgartner. Letzterer ist am Ende der Spielzeit Leipzigs bester Torjäger und Scorer. Tja, und dann wäre da auch noch dieser Flügelflitzer von der Elfenbeinküste.
19: Diamondé, Tor! Tor! Tor! Jan Diamondé, natürlich!
16: Ein junger Spieler mischt die ganze Liga auf und verzückt RB. Und so muss sich der Club insgesamt keine große Waffel machen. Richtig geknirscht, bis auf ganz wenige Ausnahmen, hat's in diesem ersten Jahr unter Ole Werner nie.
17: Wir haben dann, glaube ich, insgesamt in dieser gesamten Konstellation einfach eine Konstanz entwickelt, wie wir Fußball spielen wollen. Auch das braucht dann immer ein bisschen Zeit und auch das verläuft in Wellenbewegungen. Das geht auch nicht immer nur alles geradlinig in eine Richtung. Am Ende des Tages bin ich trotzdem vor allem auch mit dieser Entwicklung zufrieden über das ganze Jahr gesehen. Ich glaube, dass wir im zweiten Halbjahr deutlich mehr noch von dem Fußball gesehen haben, wie wir ihn uns vorstellen.
16: Werner betont den Zusammenhalt in der Mannschaft. Der habe dafür gesorgt, dass viele enge Spiele zugunsten von RB gekippt seien. Und so steht unterm Strich die souveräne Qualifikation für die Champions League. Und in der hofft Ole Werner darauf,
17: dass wir gute Lose bekommen, ja, atmosphärische Auswärtsspiele haben an coolen Orten. Ja, ich glaube, das hat die Mannschaft sich verdient. Aber in erster Linie freue ich mich wirklich, diese Herausforderung anzunehmen.
16: Der Coach muss die Mannschaft nun so weiterentwickeln und verstärken, dass sie in allen drei Wettbewerben bestehen kann. Gedanken dazu, wie das gehen könnte, macht sich Werner demnächst wohl auf dem langen Flug nach Südafrika. Da steht nämlich in der letzten Maiwoche zum Ausklang der Saison noch eine Marke.

0: Der Iran-Krieg hat die Inflation im Euroraum weiter in die Höhe getrieben. Das Statistikamt Eurostat teilte mit, im Vergleich zum Vorjahresmonat hätten sich Waren und Dienstleistungen im April um 3,0% erhöht. Angeheizt wird die Inflation vor allem durch Energiekosten. Die Linke in Dresden will sich für den Erhalt des Dresdner Tatorts stark machen. Nach eigenen Angaben hat sie einen Eilantrag in den Dresdner Stadtrat eingebracht. Demnach soll das Kommunalparlament den MDR auffordern, seine Entscheidung zu ändern. Der MDR hat angekündigt, in den kommenden 3 Jahren aus finanziellen Gründen keine neuen Tatortfolgen zu drehen. Auf einem Schulgelände in Eisenach hat ein Mann das Schulpersonal bedroht. Die Polizei erklärte, 4 Lehrkräfte seien auf den Mann zugegangen, dieser habe eine Schere gezückt. Die Polizei brachte ihn auf richterlichen Beschluss in ein Fachkrankenhaus. Das Wetter, heute Nachmittag viele Wolken, immer wieder Schauer, auch Gewitter, 17 bis 23 Grad. Nachts klingen die Schauer ab, zunehmend aufgelockert, dann 11 bis 7 Grad. Morgen erst heiter und bewölkt, dann stellenweise wieder etwas Regen bei 17 bis 23 Grad. MDR aktuell Verkehrsdienst. A2 Richtung Berlin, zwischen Allerengersleben und Bornstedt, 5 Kilometer Stau, 15 Minuten länger. Richtung Hannover zwischen Irxleben und Allerengersleben 6 Kilometer Stau an einer Baustelle. A13 Richtung Berlin zwischen Starkow und Bayreuth-Mark liegt eine Holzpalette auf der rechten Spur. A38 Richtung Göttingen zwischen Bad Lauchstädt und Dreieckhalle Süd liegt ein Metallteil auf der linken Spur. A72 Richtung Leipzig zwischen Zwickau West und Ost stockender Verkehr. Geblitzt wird auf der A4 Richtung Dresden zwischen Schmölln und Merane und auf der A73 Richtung Suhl zwischen Schlorsingen und Suhl-Friedberg. Soweit der MDR aktuell Verkehrsdienst, 13.47 Uhr.
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2: Die sogenannte Reichsbürgerszene, die steht seit Jahren im Fokus der Sicherheitsbehörden. Der Vorwurf, Teile des Milieus sollen Umsturzpläne verfolgt haben. Seit rund 2 Jahren laufen dazu mehrere große Staatsschutzverfahren mit zahlreichen Angeklagten. Ein Ende bislang nicht absehbar. Und unser Gerichtsreporter Daniel Majic in Frankfurt am Main, der hat eine Zwischenbilanz vorbereitet.
3: Eigentlich sind Gespräche zwischen Verteidigern und ihren Mandanten vertraulich. Im Frankfurter Reichsbürgerprozess aber sitzt seit mehr als 3 Wochen der Hauptangeklagte Heinrich der 13. Prinz Reuß im Zeugenstand und lässt sich befragen. Nicht vom Gericht, sondern von seinem eigenen Anwalt. Durchaus außergewöhnlich, wie Strafverteidiger Roman von Ivensleben zugibt.
4: Wir wollten vermeiden über diese Art und Weise, dass sich allzu sehr, allzu viel wiederholt, um klare Antworten zu bekommen und dem Gericht auch Arbeit halt abzunehmen.
3: Wirklich klare Antworten hat der Prozess in den vergangenen 2 Jahren noch nicht geliefert. So lange schon müssen sich Prinz Reuß und 8 weitere Angeklagte vor dem Staatsschutzsenat des Frankfurter Oberlandesgerichts verantworten. Die Bundesanwaltschaft wirft der Gruppe vor, einen gewaltsamen Umsturz und einen bewaffneten Sturm auf den Reichstag in Berlin geplant zu haben. Im Anschluss hätte Prinz Reuß als provisorisches Staatsoberhaupt die Regierung übernehmen sollen. Nach bundesweiten Razzien im Dezember 2022 stehen inzwischen 26 mutmaßliche Verschwörer in Frankfurt, München und Stuttgart vor Gericht. Zu Beginn des Frankfurter Prozesses hatte die Verteidigung von Prinz Reuß die Anklage noch als Märchen abgetan. Knapp 130 Prozesstage später klingt das alles etwas differenzierter.
4: Wir haben von Anfang an gesagt, dass Prinz Reuß sich zur Sache einlassen möchte, weil er selber sich auch nicht so als Mitglied, Redelsführer einer terroristischen Vereinigung gesehen hat und verstanden hat. Und es findet auch eine Grenzlinienziehung statt zwischen ihm und den militärischen Angeklagten, sage ich mal, die diesen Hintergrund haben.
3: Vielleicht also gab es Umsturzpläne, aber Prinz Reuß wusste nichts davon. So lautet die neue Verteidigungsstrategie. Wenn überhaupt, dann seien solche Pläne von den ehemaligen Militärs innerhalb der Gruppe ausgegangen. Von denen fühlt Reuß sich ohnehin getäuscht. Schließlich hätten diese ihm Kontakte zu einem technisch überlegenen Geheimbund vorgegaukelt, der Erdallianz. Und dieser Geheimbund hätte demnach einen Staatsstreich in Deutschland ausführen sollen, nicht er und seine Mitangeklagten. Der vielfach belegte Verschwörungsglaube der Angeklagten mag skurril anmuten, harmlos sei er aber nicht, sagt Henning de Vries vom Trial Monitoring Programm der Uni Marburg. Seit 2 Jahren begleitet er den Prozess wissenschaftlich.
5: Ich glaube, darin liegt gerade die Gefährlichkeit, dass diese ganzen Verschwörungstheorien, so wie sie vorgestellt werden, auch irgendwie aberwitzig klingen und man genau das Problem hat, kann man das überhaupt noch ernst nehmen? Und so absurd es halt auch klingt, dass

0: dass eben doch hochgefährliche Ideen und Vorstellungen sind, die ja handlungsleitend für die Gruppe waren und sind.
1: Tatsächlich legen Telefonmitschnitte und Chatprotokolle nahe, dass zumindest Teile der Gruppe eine bewaffnete Aktion planten und versuchten, Mitstreiter anzuwerben. Oft unter Berufung auf Prinz Reuß. Der aber habe davon nichts gewusst, versichert sein Verteidiger von Eivensleben. Prinz Reuß könne schließlich nicht wissen,
2: was andere über ihn reden, wenn sie mit Dritten reden.
1: Welche Pläne gab es also und wer war wann darin eingeweiht? Diese Fragen muss der Staatsschutzsenat klären. Und zwar für jeden Angeklagten einzeln. Das kann noch lange dauern. Der Prozess in Frankfurt ist bereits bis Januar 2027 durchterminiert. Die Prozesse in München und Stuttgart sogar bis 2028.
3: Der Beitrag von Daniel Majic. Klopapier auf dem Boden, kaputte Spülungen. Wir sprechen hier über Schultoiletten. Die sind für viele eher ein Ort zum schnellen Wieder-Rausgehen. Das soll sich jetzt ändern. Mit der interaktiven Seite Toiletten machen Schule. Da können Schülerinnen und Schüler selbst aktiv werden. Wie genau das funktioniert, hat sich Reporterin Juliane Kowalik angeschaut.
4: Für viele Schülerinnen und Schüler ist der Gang zur Schultoilette mit Stress im Alltag verbunden. Fehlende Seife oder Klopapier, Gestank und Vandalismus führen dazu, dass ein Viertel der Befragten laut der German Toilet Organization weniger isst und trinkt, um die Toilette nicht aufsuchen zu müssen. Das kostenlose Hilfsportal Toiletten machen Schule unterstützt die Schulen bei der Verbesserung mit Ursachenchecklisten, Infoplakaten und Umfragen zum Herunterladen. In 4 Schritten werden sie begleitet, die Situation in den Schultoiletten zu erfassen und langfristig zu verbessern. Praxisbeispiele sollen die Beteiligten ermutigen, auf die Probleme aufmerksam zu machen, etwa im Unterricht, und sich Hilfe zu holen, falls Verbesserungen nicht eintreten. Durch die Beteiligung der Schüler sinke der Vandalismus nachweislich, hieß es heute bei der Vorstellung des Portals. Man schaffe eine zentrale Anlaufstelle mit Wissen aus 15 Jahren Praxisarbeit an Schulen bundesweit. Über eine Kontaktfunktion können die Schulen Hilfe bei den Betreibern bekommen. Praxisbeispiele hätten gezeigt, wie die Atmosphäre in den Sanitäranlagen deutlich verbessert werden kann, etwa durch kostenlose Periodenprodukte. Auch außergewöhnliche Konzepte seien schon erfolgreich umgesetzt worden, wie Radios mit installiertem Bewegungsmelder oder Kunstausstellungen in den Toilettenräumen. In einem bundesweiten Wettbewerb werden jedes Jahr besonders engagierte Schulen ausgezeichnet.
3: Freiwillig bei der Feuerwehr. In vielen ländlich geprägten Regionen sind die Vereine erste und manchmal auch nur noch einzige Anlaufstelle für die Mitglieder in der Jugendfeuerwehr bis hin zu älteren, langgedienten Mitstreitern. So ist das auch in Bärenstein im Osterzgebirge. Im Ort leben rund 700 Menschen. Ronny Arnold hat den Ort besucht.
5: Auch in Bärenstein liegt das Geld nicht auf der Straße. Auch hier muss die Kommune jeden Cent zweimal umdrehen. Bei der örtlichen Feuerwehr engagieren sich deshalb viele ehrenamtlich, so auch Michael Böttcher. Der zweifache Vater investiert mindestens 10 Stunden pro Woche ins Ehrenamt, neben seinem Vollzeitberuf als Uhrmacher. Bisher fühlte er sich dabei immer wertgeschätzt, bis er vor einem Jahr eine schwere Enttäuschung erlebte. Damals wurden sie zu einem brennenden Haus gerufen. Dabei verletzte sich Michael Böttcher als Gruppenführer im Einsatz.
6: Ich bin ausgestiegen, ganz normal. Hab mich gedreht und wollte loslaufen. Bei der Linksdrehung habe ich mir den Meniskus gerissen quasi.
5: Am Morgen nach dem Einsatz geht Böttcher in die Notaufnahme und dann einige Tage später zu einem weiteren Arzt. Dort wird ihm ein MRT empfohlen.
6: Ich habe mich um einen MRT-Termin gekümmert. Aufgrund dessen, dass ich ein paar Kollegen habe, die da ganz findig sind, wurde mir innerhalb von 6 Tagen ein MRT-Termin zugewiesen. Dann war klar, dass ich einen Korbhenkelriss im Innenmeniskus hatte. Und danach ging eigentlich für mich die Odyssee erst richtig los.
5: Auch um den Operationstermin kümmert er sich selbst. Nach der OP ist er 6 Wochen arbeitsunfähig. Er meldet den Vorfall der für die Feuerwehr zuständigen Unfallkasse Sachsen. Die erkennt den Arbeitsunfall an sich zwar an, also die Verstauchung des Knies, aber den Rest nicht. Denn ein Gutachter habe festgestellt, Zitat, dass die Meniskusschädigung überwiegend auf bereits bestehende bzw. verschleißbedingte Veränderungen zurückzuführen ist und nicht wesentlich durch das Unfallereignis verursacht wurde. Deshalb konnten die Operation sowie die weitere Behandlung rechtlich nicht als Folgen des anerkannten Arbeitsunfalls übernommen werden. Für Michael Böttcher ist das zwar plausibel, aber...
6: Ich verstehe den Gutachter. Nichtsdestotrotz, mein Standpunkt ist, vorher war das Knie in Ordnung. Es ging alles mit dem Knie, es gab keine Probleme. Ich war auch vorher nicht beim Arzt deswegen. Es ist beim Einsatz kaputt gegangen. Also ist das für mich eine ganz klare Unfallfolge.
5: Seine gesetzliche Krankenkasse hat die Behandlung übernommen. Das Knie ist wiederhergestellt. Bei der Facharzt- und Terminsuche hätte er sich aber Hilfe von der Unfallkasse gewünscht. Diese hat ihm vor kurzem knapp 1.000 Euro Unterstützungsleistung überwiesen. Dennoch bleibt er bei seiner Meinung.
6: Ich fühle mich nicht gut behandelt, weil, wie gesagt, das Ehrenamt ist wichtig und es wird immer geschrien nach Ehrenamt. Dann sollte auch die Absicherung für das Ehrenamt eine bessere sein. Ich möchte nicht, dass jemand, der im Ehrenamt tätig ist und sich da engagiert, dass der einfach im Regen stehen gelassen wird. Und nicht anders habe ich mich gefühlt, muss man ganz klar so sagen.
5: Rund 700 Unfälle pro Jahr gibt es bei der Feuerwehr allein in Sachsen. 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
3: 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Ronny Arnold berichtete. Jetzt stellen Sie sich mal vor, Sie sind Schiedsrichter bei einem Fußballspiel, zeigen einen Foul an. Einem Spieler passt das aber nicht, dann kommt er auf Sie zu und schlägt Sie. Ja, würden Sie dann eine Woche später schon das nächste Spiel pfeifen? Genau das hat Johannes Peter gemacht. Katja Bohmeier, die hat den 16-jährigen Schiri schon wieder auf dem Platz getroffen.
7: Dass ihm eine Woche zuvor bei einem Kreisoberligaspiel ein FC Eisenach-Spieler angeschrien und einen Schlag gegen den Brustkorb versetzt hatte, hat der 16-Jährige für sich abgehakt.
8: Das ist mein Hobby und mir macht es Riesenspaß im Spiel. Und auch danach versuchst du es einfach abzuschalten, um andere Fehler nicht aufploppen zu lassen. Deswegen lieber den Gedanken rauslassen und in das Spiel sauber reingehen.
7: Geholfen haben Johannes Gespräche mit seinen Eltern und seinem Coach. Dennoch hallt die Erinnerung an die Attacke nach.
8: Also das war wirklich ein ganz verrücktes Spiel und ich hatte wirklich in dem Augenblick Angst um mich gehabt. Glücklicherweise ist danach nichts mehr passiert, aber unfassbar.
7: Um ein Zeichen zu setzen, hatte der Kreisfußballausschuss Westthüringen alle Männerspiele für das Wochenende abgesagt. Nur die Spiele der Junioren, Frauen und alten Herren fanden statt. Die wurden für einen Appell aber kurz nach Anpfiff unterbrochen.
9: Helft mit, dass Gewalt, Beleidigung, Rassismus und Diskriminierung keinen Platz mehr finden und mit aller Schärfe verurteilt und bestraft werden.
7: Für die Konsequenzen des KFA gab es vollstes Verständnis von allen Seiten. Zuschauer Erik Werner zollte zudem dem jungen Schiri seinen Respekt.
10: Und da darf man dankbar sein. Schiedsrichter, die haben viel auszuhalten. Gerade als Spieler, bei aller Emotionen, die sind wir doch alle für den Sport da. Und deswegen musste auch das nötige Maß an Zurückhaltung, Respekt und Demut mit auf dem Platz sein.
7: Von seinem Traum, Profi-Schiedsrichter zu werden, will sich der 16-Jährige durch nichts aufhalten lassen.
3: Und da sind wir schon wieder beim Wetter. Ralf Valencia ist für uns heute da. Ja, Ralf, wer heute auf dem Platz steht, was erwartet den für Wetter heute am Nachmittag?
11: Ja, auf jeden Fall muss er wahrscheinlich nicht mehr duschen gehen dann nach dem Spiel, denn die Dusche, die kommt heute von oben. Aktuell kommt jetzt dieses Niederschlagsband zu uns hereingezogen mit teilweise wirklich kräftigen Schauern so in der Region um Haldensleben und dann von dort wirklich in dem Bogen über den Harz bis ins Eichsfeld hinein haben wir schon diese wirklich kräftigen Schauer und ansonsten gibt es jetzt eigentlich überall schon Schauer in Sachsen vom Erzgebirge so bis in die Region Dresden, auch in der Region Leipzig schon und in Sachsen-Anhalt auf der östlichen Seite auch, von der Altmark über den Elbhavelwinkel bis zum Fleming. Und im Laufe des Nachmittags kann es dann aus so einem Schauer durchaus auch mal noch ein Gewitter werden. Die können dann auch mal kräftig sein, was den Niederschlag angeht, aber vor allem bei Windböen, da sind durchaus Böen in der Stärke 7 bis 8 mal möglich.
3: Aber ist ja trotzdem recht mild, oder? Auszuhalten?
11: Ja, 17 bis 23 Grad sind die Höchstwerte, die haben wir an einigen Punkten ja auch fast erreicht. Also da, wo vorhin ein bisschen Sonne mit dabei war, sind wir bei 21 Grad angekommen. Wenn so ein Regen durchzieht, dann geht es mal schnell runter auf so 13 bis 15 Grad.
3: Ja, morgen dann auch nochmal so zweistellig, im 20er-Bereich meine ich.
11: Wir kommen in den 20er-Bereich, 17 bis 23 Grad sind möglich. Morgen geht es mit Sonne los, später kommen dann Wolken dazu. Ab dem Mittag könnte es auch mal so sein, dass es größtenteils grau ist und aus diesen Wolken kannst du mal ein bisschen tröpfeln. Richtung Nachmittag lockern dann die Wolken schon wieder ein bisschen auf.
3: Danke, Ralf. Der Zolldeal zwischen der EU und den USA steht wieder. Wir haben Reaktionen auf die Entscheidungen gesammelt. Die hören Sie gleich bei uns hier nach 14 Uhr im Programm. Außerdem das Recht auf Reparatur. Der Bundestag, der will dazu ein Gesetz auf den Weg bringen, beschäftigt sich heute zum ersten Mal damit. Auch wir beschäftigen uns damit. Wir stellen das Thema gleich vor nach den Nachrichten.
12: 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Um 14 Uhr mit Alexander Terhorst. In Sachsen-Anhalt wird die Unterstützung von Kunst und Kultur als Staatsziel gesetzlich verankert. Mit Ausnahme der AfD-Fraktion stimmten alle Abgeordneten im Landtag für das Gesetz. Es stellt klar, welche Kulturbereiche und Infrastrukturen gefördert werden. Bislang entschied der Kulturminister darüber. Das Parlament wurde nicht beteiligt. Kulturminister Rainer Rober sagte, das neue Gesetz solle unter anderem vor Angriffen gegen die Kunst- und Kulturfreiheit schützen.
13: Der Erwerb der Fahrerlaubnis soll günstiger werden. Die Bundesregierung brachte dazu eine Reform auf den Weg. Fahrschulen sollen künftig unter anderem mehr digitalen Unterricht anbieten und Simulatoren einsetzen können. Außerdem werden die Vorgaben für Sonderfahrten und Prüfungen gelockert. Die Bundesregierung beschloss auch, dass ältere Menschen künftig keinen neuen Personalausweis mehr beantragen müssen. Wer 70 Jahre oder älter ist, soll seinen letzten Ausweis unbegrenzt weiterverwenden dürfen. Die Gesetzentwürfe müssen noch durch Bundestag und Bundesrat. Der Vorsitzende des EU-Handelsausschusses Bernd Lange sieht im Zolldeal mit den USA einen wichtigen Schritt zu mehr Stabilität. Lange sagte dem MDR, die Vereinbarung biete Planungssicherheit für die nächsten Jahre. Er verwies darauf, dass das Abkommen unter politischem Druck entstanden sei. Sollten sich die USA nicht an die Vereinbarung halten, werde die EU mit Gegenmaßnahmen reagieren. Die EU-Länder hatten sich in der Nacht darauf verständigt, den umstrittenen Zolldeal mit den USA umzusetzen. Unter anderem werden Zölle auf US-Industriegüter wie Autos oder Maschinen abgeschafft. Die Weltgesundheitsorganisation sieht trotz des Ebola-Ausbruchs in Ostafrika keinen Grund für Reisebeschränkungen. Wie der Notfallausschuss erklärte, wird das Virus nur durch direkten Kontakt übertragen, nicht aber durch die Atemluft. Das Risiko einer globalen Ausbreitung sei gering. Laut WHO gibt es inzwischen 600 Verdachtsfälle, man gehe aber von einer höheren Zahl aus, da viele Fälle nicht gemeldet würden. Besonders betroffen ist die Demokratische Republik Kongo. Die Thüringer AfD-Fraktion hat einen umstrittenen Plagiatsjäger damit beauftragt, erneut die Doktorarbeit von Ministerpräsident Mario Vogt zu überprüfen. Laut Gutachten wurden weitere Plagiatsstellen gefunden. Die TU Chemnitz hatte schon im Januar entschieden, dem CDU-Politiker die Doktorwürde zu entziehen. Vogt hatte dagegen Widerspruch eingelegt. Das waren die Nachrichten. Das Wetter, die Temperaturen von 13 Uhr auf dem Brocken Nebel 8 Grad, Chemnitz bedeckt 17. Dresden bedeckt 19, Eisenach bedeckt 16 Grad, Erfurt bedeckt 18, Fichtelberg bedeckt 11, Gera bedeckt 17 Grad, Halle stark bewölkt 19, in Leipzig auch stark bewölkt 19 Grad, Magdeburg stark bewölkt 19, in Meiningen bedeckt bei 15 Grad. Die Vorhersage, viele Wolken heute und immer wieder Schauer, auch Gewitter sind noch möglich, 17 bis 23 Grad. Nachts gingen die Schauer dann ab, zunehmend aufgelockert. Die Werte sinken auf 11 bis 7 Grad. Morgen heiter und wolkig, stellenweise etwas Regen. Wieder 17 bis 23 Grad. Freitag dann wärmer, neben Wolken auch längere Zeit Sonne und trocken. MDR Verkehrsdienst. A2 Richtung Berlin zwischen Allerengersleben und Bornstedt 5 Kilometer Stau. Zwischen Irxleben und Allerengersleben Richtung Hannover 6 Kilometer Stau an einer Baustelle. A13 Richtung Berlin zwischen Starkow und Bayreuth-Mark liegt eine Holzpalette auf der rechten Spur. A38 Richtung Göttingen zwischen Bad Lauchstädt und Dreieckhalle Süd ein Metallteil auf der linken Spur. A72 Richtung Leipzig zwischen Zwickau West und Ost stockender Verkehr. Die B176 ist gesperrt wegen Bergungsarbeiten in beiden Richtungen zwischen Gräfentonner und Dillstedt. Geblitzt wird auf der A4 Richtung Dresden zwischen Schmölln und Merane und auf der A73 Richtung Suhl zwischen Schlossingen und Suhl-Friedberg. Soweit der MDR-Verkehrsdienst. Die Zeit 14.04 Uhr.
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15: Katja Dietrich am Mikrofon, ich grüße Sie. Der Führerschein, der soll bezahlbarer und auch einfacher werden. Dieses Ziel verfolgt die Bundesregierung und hat heute eine Reform der Führerscheinausbildung beschlossen. Für den von Verkehrsminister Schnieder vorgelegten Gesetzentwurf gab das Kabinett grünes Licht. Aus Berlin dazu Jan Zimmermann.
16: Der Weg für einen günstigeren Führerschein ist frei, sagt Verkehrsminister Patrick Schnieder. Die aktuellen Kosten von 3.000 bis 4.000 Euro oder mehr sind laut dem CDU-Politiker zu hoch. Mit seiner Reform sollen die Preise sinken und die Ausbildung schlanker werden.
17: Dass das möglich ist, zeigen viele Länder in Europa. In Luxemburg kostet der Führerschein im Durchschnitt 1.500 Euro, in Belgien 2.000 Euro. Da sind wir weit von den Durchschnittskosten in Deutschland entfernt. Und im Mittelpunkt steht der Rückbau von Bürokratie. Das durchzieht eigentlich die ganze Reform.
16: erklärt Verkehrsminister Schnieder. So soll es in der theoretischen Ausbildung künftig keine Pflicht zum Präsenzunterricht mehr geben. Die Fahrschulen können dann einen rein digitalen Unterricht anbieten oder das Lernen über eine App. Das spart Kosten für Unterrichtsräume und Fahrlehrer. Außerdem sollen die Fragen in der Theorieprüfung deutlich reduziert und das Bewertungssystem einfacher werden. In der praktischen Ausbildung soll es künftig weniger Sonderfahrten geben. Statt bisher 12 sind nur noch 3 vorgeschrieben. Eine Nacht, eine Autobahn und eine Überlandfahrt. Außerdem sollen mehr Fahrsimulatoren eingesetzt und die sogenannte Laienausbildung ermöglicht werden. Das heißt, Fahrschüler können dann unter Auflagen mit ihren Eltern oder anderen Vertrauenspersonen Übungsfahrten machen. Patrick Schnieder.
17: Wichtig ist, bei der Verkehrssicherheit werden keine Abstriche gemacht. Wir bleiben auch in dem Rahmen, den die europäische Führerscheinrichtlinie uns vorgibt.
16: Um wie viel der Führerschein durch diese Maßnahmen bezahlbarer werden soll, darauf will sich der Verkehrsminister nicht festlegen. Die Preise wird der Markt regeln, so Schnieder. Im nächsten Schritt wird der Bundestag über das neue Gesetz beraten. Die Bundesregierung will, dass die Reform ab nächstem Jahr gilt.
3: Jan Zimmermann zur Führerscheinreform. US-Präsident Donald Trump, der hatte ja erst kürzlich eine kräftige Zollerhöhung auf Autos und Lastwagen aus der EU angekündigt. Das hatte neuen Druck auf die EU erzeugt. Jetzt hat man sich beraten und auch geeinigt. EU-Rat und EU-Kommission, die wollen eine Zollvereinbarung mit den USA aus dem vergangenen Jahr umsetzen. Sarah Lopez.
18: Um 14:45 in der Nacht gab es in Straßburg Einigkeit über einen Handelsdeal, mit dem die meisten in der EU nicht zufrieden sind. Bernd Lange von der SPD, Vorsitzender des Ausschusses für internationalen Handel im EU-Parlament zum Beispiel.
19: Nein, ich würde das nicht als guten Deal bezeichnen, nach wie vor nicht. Ich sage mal so salopp, wenn ich Kommissionspräsident gewesen wäre, hätte ich den Deal so nicht geschlossen. Der ist ungleich.
18: Kommissionspräsidentin ist aber Ursula von der Leyen. Und die hat im Sommer vergangenen Jahres mit US-Präsident Donald Trump in Schottland neue Handelsregeln besprochen. Und in Straßburg haben sich EU-Vertreter in der Nacht auf deren vollständige Umsetzung geeinigt. Geplant ist unter anderem, dass Zölle auf US-Industriegüter abgeschafft werden. Für Meeresfrüchte und Agrarprodukte soll außerdem der Zugang zum EU-Markt vereinfacht werden. Für die meisten Produkte aus der EU, die in die USA importiert werden, soll dafür ein Zoll von 15% gelten. Nach normalen Maßstäben sei das kein gutes Handelsabkommen, sagt Svenja Hahn von der FDP, Mitglied im Ausschuss für internationalen Handel.
20: Das ist notwendige Schadensbegrenzung für europäische Unternehmen. Denn in dieser geopolitisch turbulenten Lage kann Europa es sich schlicht nicht länger leisten, ohne klare Regeln im Handel mit den USA dazustehen.
18: Kritik am Deal kommt auch von der EU-Parlamentarierin Anna Cavazzini von den Grünen.
21: Der Deal ist nicht ideal und auch sehr unausgewogen für die Europäische Union. Umso wichtiger war es uns als Europäisches Parlament, dass wir den Deal nachschärfen, dass wir der Europäischen Union noch mehr Hebel in die Hand geben.
18: Damit hat sich das Parlament in der Nacht durchgesetzt. So sind etwa Notfallklauseln geplant. Falls die USA sich nicht an das Abkommen halten und etwa Zölle erhöhen, dann soll auch die EU ihren Teil des Deals aussetzen können. Das Abkommen ist außerdem befristet. Ende 2029 soll es auslaufen. Von deutschen Industrieverbänden heißt es, es sei gut, dass es jetzt eine Einigung gibt. Der Verband der Automobilindustrie warnt aber, die Notfallklauseln dürften nicht dazu führen, dass die USA das Abkommen aufkündigen. Unklar ist noch, wie genau US-Präsident Trump auf die Änderungen aus der Nacht reagiert. Er hatte der EU eine Frist für die Umsetzung des Schottland-Deals zum 4. Juli gesetzt und im Zweifel mit höheren Zöllen auf europäische Autos gedroht. Mitte Juni soll im EU-Parlament über die Einigung abgestimmt werden. Das würde also in den Zeitplan passen.
3: Soweit also die Reaktion zum Zolldeal. Chinas Staats- und Parteichef Xi, der hat Russlands Präsident Putin heute in Peking empfangen. Und das nur wenige Tage nach dem China-Besuch von US-Präsident Donald Trump. Xi und Putin, die betonten die enge und gute Beziehung zwischen beiden Ländern. Maximilian Seib dazu.
22: Chinas Staats- und Parteichef Xi erklärte, er wolle die strategische Partnerschaft mit Russland weiter ausbauen. Sie sei von gegenseitigem Vertrauen geprägt. Russlands Präsident Putin hob besonders die Kooperation beim Thema Energie hervor. Seit dem Angriff auf die Ukraine und westlichen Sanktionen verkauft Russland einen Großteil seines Öls und Gas an China. Putin möchte das mit einer neuen Gaspipeline noch weiter ausbauen. Der Kreml erklärte heute, China und Russland seien sich grundsätzlich einig, dass die Pipeline kommen solle, Details müssten aber noch geklärt werden. Die Verhandlungen bei diesem Thema laufen bereits seit Jahren. Konkrete Ergebnisse des Treffens sind bisher kaum kommuniziert worden. Chinas Außenministerium erklärte, die Visafreiheit für russische Staatsbürger in China werde verlängert bis Ende kommenden Jahres. Sie dürfen sich, wie deutsche Reisende auch, 30 Tage lang ohne Visum in China aufhalten. Beim Thema Iran-Krieg forderte Xi erneut einen Waffenstillstand und mehr Verhandlungen, um globale Lieferketten zu stabilisieren. Derzeit gilt eine Waffenruhe zwischen Israel, den USA und Iran. Diese bleibt allerdings durch vereinzelte Angriffe am Persischen Golf brüchig. China bezieht etwa die Hälfte seiner Ölimporte aus den Golfstaaten. Eine längere Blockade der Straße von Hormus würde die Volksrepublik also treffen. Xi empfing Putin ähnlich wie vor einer Woche Trump mit militärischen Ehren und einer Begrüßungszeremonie. Neben den Verhandlungen stehen auch ein festlicher Abendempfang und eine gemeinsame Teezeit auf dem Programm. Für Putin ist es bereits der 25. Besuch in China.
3: Wie verändert künstliche Intelligenz unseren Alltag? Wie zum Beispiel sieht der Verkehr der Zukunft aus? Vielleicht mit Drohnen? Ja, und wie unabhängig ist Europa eigentlich digital? Um solche Fragen ging es bei der Republika in Berlin. Laut Veranstaltern ja das größte Treffen zu Digitalpolitik und Netzthemen in Europa. Heute geht sie zu Ende, aber auffällig in diesem Jahr. Eine besonders große Rolle spielt Sachsen-Anhalt wegen der anstehenden Landtagswahl und der starken Umfragewerte der AfD. Reporter Marcel Roth war da.
0: Der Leiter einer Jugendeinrichtung aus Halberstadt, die Vertreterin einer Migrantenorganisation, der 17-jährige Influencer aus Bad Dürrenberg und der Demokratieaktivist. Es ist das Who ist Who der Zivilgesellschaft aus Sachsen-Anhalt, das auf der Republika gefragt war. Eine große Frage, wie lässt sich bewerkstelligen, dass demokratische Parteien die Wahl gewinnen? Eine Idee, sie müssen besser auf Social Media werden, auf algorithmengesteuerten Plattformen, die vor allem Geld verdienen wollen. Pascal Begrich vom Verein Miteinander, der sich für eine offene, plurale und demokratische Gesellschaft in Sachsen-Anhalt einsetzt, sagt aber auf der Republika in Berlin, die Wahl wird nicht digital gewonnen.
1: Sie wird analog gewonnen, sie wird auf der Straße gewonnen, aber digital ist insofern wichtig. Vor allen Dingen junge Menschen ziehen ihre Informationen, ihr Wissen daraus und natürlich müssen Politik, muss Zivilgesellschaft da präsent sein. Aber ich glaube nicht, dass die Wahl digital gewonnen werden kann, jedenfalls nicht von demokratischen Kräften. Die Algorithmen sprechen gegen Fairness, Ernsthaftigkeit und Differenzierung. Es ist wichtiger, mit den Leuten direkt vor Ort ins Gespräch zu kommen.
0: Mit andersdenkenden Menschen in Bad Dürrenberg ins Gespräch zu kommen. So hat Max Schneller bei Instagram im vergangenen Jahr fast 70.000 Follower gewonnen. Sein Kanal heißt Maximal Demokratisch. Max Schneller ist 17 Jahre alt und zu den derzeit hohen Umfragewerten der vom Verfassungsschutz als rechtsextrem eingestuften AfD sagt er:
2: Wir müssen aber auch eben nicht warten, dass es auch irgendwie passiert, sondern wir müssen unseren Arsch auch hochkriegen und das machen. Also um das mal so ganz salopp zu formulieren, ich bleibe der Optimist in diesem Moment, weil ich nicht irgendwie dieses Schlechte herbeireden möchte. Sachsen-Anhalt wird menschlich und demokratisch bleiben, wenn wir aber auch alles daran setzen.
0: Die Netzkonferenz Republika versteht sich schon immer als politisch. 5 Diskussionsrunden haben sich mit der Landtagswahl in Sachsen-Anhalt und den Auswirkungen auf den Bund beschäftigt. Nicht in der berühmten Berliner Bubble, sondern mit Menschen aus dem Land, die sich wünschen, weiter gesehen und unterstützt zu werden. Zivilgesellschaftliche Katastrophenhilfe nennen das manche. Dabei ist Vernetzung ein wichtiger Aspekt für die Zivilgesellschaft, sagt Marcel Lewandowski. Er ist Professor für Regierungslehre an der Uni Halle.
23: Viele Aktivistinnen und Aktivisten, nicht nur in Sachsen-Anhalt, machen sich Sorgen, einerseits aufgrund der Wahlergebnisse der AfD, andererseits auch aufgrund der Tatsache, dass Aktivismus und zivilgesellschaftliches Engagement gerade sehr stark auf dem Prüfstand steht, auch durch die Bundesregierung selbst. Und ich glaube, einander zu begegnen, miteinander ins Gespräch zu kommen, dass es so etwas gibt wie Solidarität außerhalb von Sachsen-Anhalt mit einem, ich glaube, das ist sehr viel wert.
0: So viel Sachsen-Anhalt wie noch nie auf der Republika in Berlin. Ob das allerdings ein gutes oder ein schlechtes Zeichen ist, das ist wohl erst am 6. September um 18 Uhr klar.
3: Ja, und vor der Landtagswahl, vor der anstehenden, will sich Sachsen-Anhalt auch schützen. Und zwar will das Bundesland die Kunst- und Kulturfreiheit schützen, hat dazu heute ein Gesetz auf den Weg gebracht. Und mit Ausnahme der AfD-Fraktion stimmten alle Abgeordneten im Landtag dafür. Und das stellt eben klar, welche Kulturbereiche und Infrastrukturen weiter gefördert werden. Weitere Meldungen mit Alexander Terhorst.
13: Der Autozulieferer Feuer Powertrain in Nordhausen braucht 100 neue Mitarbeiter. Nach Angaben der Geschäftsführung hat der Kurbelwellenhersteller einen Großauftrag aus den USA erhalten. Deshalb stelle man nun Zerspannungsmechaniker, Mechatroniker und Elektroniker ein. Dabei profitiere man von Entlassungen in der Autobranche. Großbritannien lockert die Sanktionen auf russisches Öl. Die Regierung in London erlaubt auf unbestimmte Zeit den Import von Flugzeugtreibstoff und Diesel, die in Drittländern aus russischem Öl raffiniert wurden. Hintergrund ist die Blockade der Straße von Hormuz. Australien kämpft den Gesundheitsbehörden zufolge mit den schwersten Ausbrüchen von Diphtherie seit Jahrzehnten. Nach Medienberichten haben sich schon mehr als 220 Menschen infiziert. Grund ist die Ausbreitung. Für die Ausbreitung seien vor allem stark gesunkene Impfquoten. Das Wetter. Heute Nachmittag viele Wolken, immer wieder Schauer, auch Gewitter, 17 bis 23 Grad. Nachts klingen die Schauer ab, zunehmend aufgelockert, 11 bis 7 Grad. Morgen heiter und bewölkt, stellenweise noch etwas Regen bei 17 bis 23 Grad. MDR aktuell Verkehrsdienst, A17 Richtung Prag, zwischen Tunnel Koschwitz und Dresden-Südvorstadt liegen Holzteile. A2 Richtung Berlin, zwischen Allerindersleben und Bornstedt 5 Kilometer Stau. A2 Richtung Hannover, zwischen Irxleben und Allerindersleben 6 Kilometer. A13 Richtung Berlin, zwischen Scharkow und Bayreuth-Mark liegt eine Holzpalette. A72 Richtung Leipzig, zwischen Zwickau-West und Ost stockender Verkehr. Geblitzt wird auf der A4 Richtung Dresden, zwischen Schmölln und Merane. Soweit der MDR aktuell Verkehrsdienst, 14.17 Uhr.
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3: Ja, auch über einen anderen Krankheitsausbruch wollen wir sprechen. Die Welt, die blickt momentan mit Sorge in die Demokratische Republik Kongo und nach Uganda. Dort ist eine Ebola-Epidemie ausgebrochen. Die Behörden, die haben schon mehr als 130 Tote gemeldet. Könnte sich die Krankheit von dort aus auch nach Europa ausbreiten? Der Virologe Alexander Kekulé, der hat die Situation heute Morgen hier im Programm so eingeschätzt.
4: Ich vermute, es gibt eine riesige Dunkelziffer, mindestens doppelt so viele Fälle, wie jetzt bekannt sind. Und deshalb besteht ein reales Risiko, dass Personen, die infiziert sind, ins Flugzeug steigen und nach Europa fliegen.
3: Das hat er heute Morgen im Gespräch bei uns gesagt. Richten sich denn die Airlines auf so ein Szenario ein? Und was wird Reisenden, die in die Region wollen, geraten? Mein Kollege Nils Buhler, der ist jetzt bei mir, hat sich dazu schlau gemacht. Nils, wie gehen denn die Fluggesellschaften damit um?
5: Ich habe mal bei Brussels Airlines, einer belgischen Fluggesellschaft, nachgefragt und kurz zur Erklärung, Brüssel ist ja eines der wichtigsten Tore in den Kongo. Von dort aus gehen nämlich täglich Flüge in die Hauptstadt Kinshasa. Und Brussels Airlines hat mir gesagt, dass man erstmal nur die Lage beobachtet und im Austausch mit den Behörden steht. Derzeit würden alle Flüge planmäßig durchgeführt. Es gibt jetzt keine zusätzlichen Schutzmaßnahmen und bei Bedarf würde man aber nochmal reagieren. Ich konnte dann außerdem auch noch sprechen mit dem Flughafen in Frankfurt. Das ist ja der größte Flughafen in Deutschland und auch von dort hieß es, dass man dazu im Kontakt mit dem Gesundheitsamt in Frankfurt sei und solange es von dort keine Empfehlung gibt, am Betrieb jetzt was zu ändern, soll erstmal alles normal weiterlaufen.
3: Und Kongo, gibt es denn Reisewarnungen für die Region?
5: Es gibt eine Teilreisewarnung für den Kongo. Das Auswärtige Amt empfiehlt da wegen der Epidemie in bestimmte Landesteile nicht zu fahren. Und in den Reisehinweisen auf der Internetseite heißt es außerdem, dass man große Menschenmengen meiden soll und lieber um Krankenhäuser einen Bogen machen soll, wenn ein Aufenthalt jetzt nicht unbedingt notwendig ist. Aber man muss auch sagen, trotz aller berechtigten Sorgen vor der Krankheit, sagen Gesundheitsexperten insgesamt, dass es da eher ein geringes Risiko für Deutschland und Europa gibt. Denn um sich mit Ebola zu infizieren, muss man zu einer kranken Person direkten Körperkontakt haben oder Kontakt zu Körperflüssigkeiten haben. Und dann kommt noch dazu, dass der Kongo ja ohnehin kein Reiseland ist, in das jetzt viele europäische Touristen kommen, weil es auch eine Konfliktregion ist, wo bewaffnete Rebellen gegeneinander kämpfen.
3: Soweit die Informationen von Nils Buhler und das Gespräch, das haben wir hier vor einer Stunde geführt. Das hier kennen vermutlich viele. Die Waschmaschine ist kaputt und statt sie zu reparieren oder reparieren zu lassen, wird oft gleich ein neues Gerät gekauft. Einfach weil reparieren teuer ist oder zu kompliziert. Und genau das soll sich ändern. Der Bundestag beschäftigt sich heute erstmals mit dem sogenannten Recht auf Reparatur. Soll schon ab Ende Juli für viele Elektrogeräte gelten, zum Beispiel auch für Kühlschränke oder Smartphones. Und Deutschland setzt damit eine EU-Vorgabe für mehr Verbraucherschutz um. Einzelheiten hat Chris Bertrow.
6: Wir haben uns fast daran gewöhnt, dass unsere Politiker sich mit Problemen beschäftigen, die komplex sind. Manchmal geht es aber auch um ganz einfache Fragen, so wie in diesem Fall.
8: Also Sie kaufen eine Waschmaschine und denken sich so, naja, 10 Jahre wird die schon halten und nach 3 Jahren ist sie kaputt. Gewährleistung ist dann abgelaufen, die geht ja nur 2 Jahre. Aber Sie würden sie gerne reparieren lassen. Wer noch bereit dafür zu zahlen, auch der Hersteller. Ersatzteil haben wir nicht, geht nicht, kann keiner reparieren, kaufen sich gerne eine neue.
6: Sagt der Grünen-Abgeordnete Till Steffen. Das neue Recht soll spürbare Verbesserungen bringen und dafür sorgen, dass Geräte nicht so schnell ein Fall für den Schrotthaufen werden. Konkret, Hersteller sollen Waschmaschinen, Geschirrspüler, Staubsauger, Kühlschränke oder Handys auch dann noch reparieren müssen, wenn Gewährleistung und Garantie schon abgelaufen sind. Je nach Gerät können das 7 bis 10 Jahre sein. Außerdem bekommen Verbraucher ein zusätzliches Jahr Gewährleistung, wenn ein Gerät in den ersten 2 Jahren einen Mangel hat und Kunden sich für eine Reparatur und dagegen entscheiden, das Gerät einfach ersetzen zu lassen. Klärungsbedarf gibt es noch bei einigen Details, findet SPD-Verbraucherschutzexpertin Nadine Heselhaus.
9: Wie klappt es dann tatsächlich auch in der Praxis, dass es umgesetzt werden kann und dass die Verbraucherinnen und Verbraucher zu ihrem Anspruch kommen?
6: Da geht es zum Beispiel um die Frage, wie viel eine Reparatur kosten darf. Im Gesetzentwurf der Regierung ist von einem angemessenen Preis die Rede. Aber was ist angemessen? Marike Hoffmann von der Deutschen Umwelthilfe hat Ideen.
10: Es ist so, dass die Leute ihr Gerät nur reparieren würden, wenn es wirklich günstiger ist, als ein neues Gerät zu kaufen. Und deswegen fordern wir, dass die Ersatzteilpreise auf 20-30% dieses Neupreises verbindlich gedeckelt werden.
6: Die Deutsche Industrie- und Handelskammer sieht hier finanzielle Risiken für die Hersteller. Ulrike Regele von der IHK plädiert dafür, man müsse sich eher an den tatsächlichen Kosten orientieren.
24: Was ist denn wirklich ein angemessener Preis? Also jetzt zu sagen, die Reparatur für einen 10 Jahre alten Kühlschrank darf halt maximal 100 Euro kosten, aber die Dichtung kostet vielleicht alleine schon 120. Das kann es ja dann irgendwie nicht sein.
6: Das deutsche Handwerk sieht in dem neuen Gesetz auch wirtschaftliche Chancen. Denn Hersteller von Geräten können auch Dritte, wie zum Beispiel Handwerksbetriebe, damit beauftragen, Reparaturen für sie zu erledigen. Dirk Palige, der Geschäftsführer des Zentralverbands des Deutschen Handwerks, hält es für möglich, dass sich Firmen hier engagieren.
25: Es mag auch kleinere Betriebe geben, die sagen, da setze ich drauf, da fühle ich mich wohl, da fühle ich mich zu Hause. Das ist auch sinnstiftend, in diesen Reparaturbereich hineinzugehen. Der Markt wird das letztendlich lösen und es ist auch gut, dass es hier diese Freiheit gibt.
6: Insgesamt kommt überwiegend Lob für das geplante neue Gesetz, das die Umwelt und Ressourcen schonen soll. Es verpflichtet Hersteller auch, ihre Produkte so zu konstruieren, dass man sie überhaupt reparieren kann. Grundsätzlich soll das Recht auf Reparatur in Deutschland schnell greifen. Gelten sollen die Vorgaben ab Ende Juli.

0: Die Deutschen geben in diesem Jahr so viel Geld für Reisen aus wie nie zuvor. Ja, lassen Sie sich jetzt nicht von mir irritieren. Das liegt nicht daran, weil die noch reiselustiger geworden sind, sondern weil das Reisen einfach viel teurer geworden ist. Steigende Energie- und Kerosinpreise sind Gründe dafür. Der Preis, der dämpft auch das Reisevergnügen. Klar. Hinzu kommen Sicherheitsbedenken angesichts von Kriegen und Krisen. Und die Branche, die ist besorgt, hofft auf Last-Minute-Gäste. Bisher aber lassen sich die Deutschen vom Reisen noch nicht ganz abschrecken. Claudia Werle.
1: Thorsten Schäfer vom Deutschen Reiseverband muss nicht lange überlegen.
2: Die Deutschen wollen verreisen,
1: sagt er, schränkt aber zugleich ein.
2: Ja, politische Unsicherheiten und auch die wirtschaftliche Gesamtsituation haben Einfluss auf das Reiseverhalten.
1: Und so wundert es nicht, wenn derzeit viele Verbraucher angesichts allgemein steigender Preise und der schlichten wie drängenden Frage nach der Sicherheit des Urlaubsortes zögern. Sie entscheiden sich sehr kurzfristig, wohin in diesem Jahr die Reise gehen soll. Knapp die Hälfte von ihnen habe den Sommerurlaub noch nicht gebucht. Die Auslastung von Hotels und Ressorts liege im zweiten Halbjahr 6% unter dem Vorjahr, heißt es beispielsweise vom Reiseunternehmen TUI. Und auch was die Ziele angeht. Urlaubsorte in den westlichen Mittelmeerländern seien gefragter als Ziele weiter im Osten. Das alles hat viel mit den Folgen des Irankriegs zu tun. Für viele Länder in der Region gab es Reisewarnungen. Flugrouten wurden gesperrt oder, wie Michael Gierse von Union Investment das kurz nach Ausbruch des Krieges formuliert hat,
3: die Flugrouten sind länger, sie werden teurer, weil man muss ja gewisse Gebiete meiden. Und die Frage ist, kann man das dann an die Passagiere, die höheren Kosten, weitergeben?
1: Und dann ist dann noch die steigende Inflation. Viele Menschen haben weniger Geld in der Tasche, das sie zum Konsumieren ausgeben können. Das bedeutet, sie müssen kalkulieren. Und dann ist das Urlaubsziel vielleicht nicht mehr ganz so weit entfernt, wie erhofft. Oder die Reise fällt kürzer aus. Überhaupt, Reisen wird teurer. Das gilt für Hotels und andere Übernachtungsmöglichkeiten. Auch die Preise für Flugtickets steigen und das Auto ist nicht immer eine Alternative bei den aktuell hohen Benzinpreisen. Aber ganz aufs Urlaub machen verzichten? Das wollen viele dann doch nicht, so Tourismusexperte Schäfer. Das Fernweh der Deutschen sei weiterhin sehr, sehr groß.
2: Das heißt, man verzichtet während des Urlaubs auf bestimmte Ausgaben. Man geht etwas weniger essen oder spart im Alltag.
1: Für die Reisebranche selbst hätte es kaum schlimmer kommen können. Zwar haben sich viele Veranstalter nach der schweren Corona-Krise wieder einigermaßen erholt, doch mit dem Beginn des Irankriegs steigen die Kosten an allen Ecken und Enden. Allein die TUI, der weltweit größte Reisekonzern, beziffert die Belastungen durch die Auseinandersetzungen in der Golfregion auf rund 40 Millionen Euro. An diesen Trends dürfte sich in den kommenden Monaten wenig ändern. Der Anteil der Reiseunternehmen, der in den kommenden Monaten von steigenden Preisen ausgeht, hat sich im April etwas erhöht, sagen die Forscher vom Münchner IFO-Institut. Auch die Diskussionen über mögliche Engpässe bei Flugkerosin ab dem Sommer könnte weiterhin für Verunsicherung bei vielen Reisenden sorgen.
0: Claudia Werle berichtete. Und wir fragen mal bei Ralf, wie sieht's mit deiner Reiselust aus?
4: Naja, ich freue mich jetzt schon mal auf den Pfingsturlaub. Dauert nur noch 30 Minuten bis zum Feierabend. Alles ist gut.
0: Und dann geht's los. Naja, dann schauen wir doch mal aufs Wetter, was dich so erwartet.
4: Naja, heute ist noch nicht so schön, muss man ganz klar sagen. Und auch für alle, die vielleicht heute auch schon so einen letzten Arbeitstag haben, da müssen wir noch mal auch den morgigen Tag noch überstehen. Aber dann steht uns ja ein traumhaftes Pfingstwochenende bevor. Jetzt haben wir es erstmal mit Schauen und Gewittern zu tun. Und zwar so ein Bogen von der Altmark über die Börde, den Harz bis ins Eichsfeld hinein. Dort gibt's teilweise kräftige Schauer und auch Gewitter. Und auch davor wechseln sich zwar noch Sonne und Wolken ab, aber auch da gibt es auch schon ein paar Schauer, gerade in Sachsen, im Osten von Sachsen-Anhalt. Es wird also ein recht turbulenter Nachmittag teilweise. Wenn so ein Gewitter drüber zieht, kann es auch mal Sturmböen geben. Und die Temperaturen, die gehen dann am Abend runter auf 11 bis 17 Grad. In der Nacht klingen dann die Schauer ab. Und es lockert auf, bei 11 bis 7 Grad kommen wir dann bei den Tiefstwerten raus.
0: Wäre aber auch gar nicht so schlecht, ne, wenn da ein bisschen was runterkommt vor deinem Urlaub.
4: Naja, dann ist es weg, würde ich mal so
0: dann
4: sagen.
0: Dann ist es weg, ne, und dann wird es ja richtig warm, oder?
4: Ja, das funktioniert wirklich ganz gut. Freue mich auch schon drauf. 17 bis 23 Grad bekommen wir morgen. Auch morgen starten wir zwar mit Sonne, es gibt im Laufe des Tages ein paar Quellwolken und vereinzelt mal noch ein paar Schauer. Richtung Nachmittag und Abend lockert es dann auf und am Freitag gibt es dann schon viel Sonne. Es bleibt dann auch trocken bei 25 bis 26 Grad und am Wochenende, da liegen wir dann bei Höchstwerten zwischen 25 und 30 Grad.
0: Soweit die Aussichten von Ralf Valencia.
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0: Die gibt's ja gleich bei uns pünktlich 14.30 Uhr. Vorher schauen wir noch schnell auf die Themen der kommenden halben Stunde. Da gibt's neue Plagiatsvorwürfe gegen den Thüringer Ministerpräsidenten Vogt. Oder werden die alten nur neu aufgeräumt? Schauen wir gleich mal drauf mit unserem Landeskorrespondenten in Erfurt. Außerdem ist heute Weltbienentag. Und ja, wir müssen leider berichten, dass die deutschen Imker unter Druck stehen. Warum? Erzählen wir Ihnen gleich.
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7: Um 14.30 Uhr mit Alexander Terhorst. In Sachsen-Anhalt wird die Unterstützung von Kunst und Kultur als Staatsziel gesetzlich verankert. Mit Ausnahme der AfD-Fraktion stimmten alle Abgeordneten im Landtag für das Gesetz. Es stellt klar, welche Kulturbereiche und Infrastrukturen gefördert werden. Bislang entschied der Kulturminister darüber, das Parlament wurde nicht beteiligt. Kulturminister Rainer Robra sagte, das neue Gesetz solle unter anderem vor Angriffen auf die Kunst- und Kulturfreiheit schützen. In München sind zwei mutmaßliche chinesische Spione festgenommen worden. Wie die Bundesanwaltschaft in Karlsruhe mitteilte, handelt es sich um ein Ehepaar mit deutscher Staatsangehörigkeit. Die Wohnräume und Arbeitsplätze der beiden Verdächtigen seien durchsucht worden. Ihnen wird vorgeworfen, wissenschaftliche Informationen über militärisch nutzbare Hochtechnologie ausgekundschaftet zu haben. Etwa in den Bereichen KI sowie Luft- und Raumfahrttechnik. Bundespräsident Frank-Walter Steinmeier hat für mehr ehrenamtliches Engagement geworben. Steinmeier sagte in Bernburg, Ehrenamt sei oft unsichtbar, für die Gesellschaft aber unverzichtbar. Man brauche Menschen, die sich anstrengen würden, das Land besser zu machen und es nicht schlecht zu reden. Am 23. Mai feiert das Grundgesetz seinen 77. Geburtstag. Aus diesem Anlass rief Steinmeier gemeinsam mit der Deutschen Stiftung Engagement und Ehrenamt für Samstag zu einem deutschlandweiten Ehrentag auf. Im Tarifkonflikt bei der Deutschen Telekom haben mehrere hundert Beschäftigte an sächsischen Standorten die Arbeit niedergelegt. In Chemnitz beteiligten sich nach Angaben der Gewerkschaft Verdi etwa 300 Streikende, in Leipzig und Dresden jeweils etwa 400. In Sachsen-Anhalt legten etwa 190 Beschäftigte in Magdeburg die Arbeit nieder. Für morgen sind weitere Warnstreiks angekündigt, auch in Thüringen. Verdi fordert unter anderem eine Entgelterhöhung von 6,6% bei einer Laufzeit von 12 Monaten sowie einen Verdi-Mitgliederbonus von 660 Euro jährlich. Nach dem Brand in der Innenstadt von Thale hat die Leitstelle des Landkreises Harz ihre Warnung aufgehoben. Wie die Feuerwehr dem MDR mitteilte, ist der Brand gelöscht. Er war am Vormittag in einem Mehrfamilienhaus über einem Asia-Imbiss ausgebrochen. Die Ursache ist noch nicht genau bekannt. Vor Ort waren rund 80 Feuerwehrleute. Das waren die Nachrichten. Das Wetter mit den Temperaturen von 14 Uhr. In Dresden bedeckt bei 17 Grad, Eisenach bedeckt 15. Erfurt bedeckt 18, Gardelegen bedeckt 17 Grad, Hoyerswerda bedeckt 20. Magdeburg bedeckt 19 Grad. Neuhaus stark bewölkt 11, Oschatz stark bewölkt 19, Plauen bedeckt 17 Grad, Wernigerode Regen 14 und in Wittenberg Nachregen 17 Grad. Die Vorhersage, viele Wolken und Schauer bis zum Abend, auch Gewitter sind noch möglich, teilweise mit Sturmböen, 11 bis 17 Grad. Nachts abklingende Schauer, aufgelockert, 11 bis 7 Grad. Morgen teils heiter, teils wolkig, stellenweise etwas Regen, 17 bis 23 Grad. Und am Freitag dann sommerlich warm, neben Wolken auch längere Zeit Sonne und trocken. MDR aktuell Verkehrsdienst. A72 Richtung Hof zwischen Chemnitz-Röhrsdorf und Kreuz Chemnitz liegen Metallteile. A9 Richtung Berlin zwischen Bad Dürrenberg und Leipzig-West liegen nach einem Unfall Fahrzeugteile. A2 Richtung Hannover zwischen Irxleben und Allerinnersleben 6 Kilometer Stau an einer Baustelle. A9 Richtung München zwischen Drossig und Eisenberg liegen nach einem Unfall Fahrzeugteile. A13 Richtung Berlin zwischen Starkow und Barut-Mark einer Holzpalette auf der rechten Spur. A38 Richtung Leipzig zwischen Kreuz Rippachtal und Lützen, stockender Verkehr durch ein defektes Fahrzeug. A72 Richtung Leipzig zwischen Zwickau West und Ost, stockender Verkehr. Und auf der B176 zwischen Gräfentonner und Döllstedt eine Sperrung in beiden Richtungen nach einem Unfall. Geblitzt wird auf der A4 Richtung Dresden zwischen Schmölln und Merane und der A73 Richtung Suhl zwischen Schlosingen und Suhl-Friedberg. Soweit der MDR-Verkehrsdienst, die Zeit 14.34 Uhr.
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0: Mit Katja Dietrich. Plagiatsvorwürfe haben ja schon so manchen Politiker das Amt oder den Doktortitel gekostet. Und auch Thüringens Ministerpräsident Mario Vogt, der steht seit Monaten unter Druck. Neu ist das Thema nicht, jetzt rückt es aber wieder in den Fokus. Die AfD nämlich, die hat erneut ein Gutachten zu seiner Dissertation in Auftrag gegeben. Wieder von einem bekannten Plagiatsprüfer. Die Ergebnisse, die sind heute vorgestellt worden bei einer Pressekonferenz der AfD in Erfurt. Und unser Thüringen-Korrespondent Jan Breuer, der war mit dort und mit dem spreche ich jetzt. Jan, hallo.
8: Hallo Katja.
0: Die Vorwürfe gegen Mario Vogt, die sind nicht neu. Kannst du noch mal kurz zusammenfassen, was bisher überhaupt passiert ist?
8: Ja, dazu müssen wir zurück ins Jahr 2024. Im August beginnen Stefan Weber, selbsternannter Plagiatsjäger aus Salzburg, und sein Team, sich die Doktorarbeit von Mario Vogt vorzunehmen. Wer ihn dazu beauftragt hat, dazu schweigt Weber. 3 Wochen später und damit knapp vor der Landtagswahl präsentiert er Ergebnisse, die an der TU in Chemnitz dazu führen, die Doktorarbeit von Mario Vogt neu bewerten zu lassen. Anfang diesen Jahres folgt dann die Entscheidung der TU Chemnitz, den Doktortitel abzuerkennen. Vogt wehrt sich juristisch dagegen, spricht davon, dass die Universität im laufenden Bewertungsverfahren die Spielregeln geändert habe und klagt deshalb vor dem Verwaltungsgericht in Dresden gegen die Entscheidung der Universität. Dieses Verfahren läuft noch, Ausgang offen.
0: Du sagst, das Verfahren, das läuft noch. Jetzt lässt die AfD die Arbeit aber trotzdem nochmal untersuchen. Warum hat sie denn das gemacht?
8: Naja, weil sie, so hat es Björn Höcke heute gesagt, der AfD-Fraktionschef im Thüringer Landtag, als größte Oppositionspartei sich in der Pflicht sieht, die Arbeit des Ministerpräsidenten genau zu bewerten und auch die Eignung von Mario Vogt als Ministerpräsident. Und da habe eben dieses Anfangsgutachten von Weber schon Zweifel gesät, verstärkt durch die Entscheidung der Universität in Chemnitz. Deshalb habe man Stefan Weber mit einem zweiten Gutachten beauftragt. Und dabei wären dann noch mehr Plagiatsvorwürfe oder wie es eben Weber nennt, Plagiatsfragmente, Zitierfehler, empirische Verfälschungen und nicht durchgeführte Inhaltsanalysen ans Tageslicht gekommen. Und zwar in so einer Zahl, dass man dazu eben nicht mehr schweigen kann oder die Gerichtsentscheidung in Dresden abwarten will.
0: Ja, ist ja schon ein bisschen seltsam, ne, dass dieser Weber jetzt neue Stellen gefunden haben soll. Was genau wurde denn heute in dem Gutachten veröffentlicht?
8: Also Stefan Weber hat sich auch dazu geäußert, hat es damit begründet, dass nach der ersten Analyse seines Teams, die eher oberflächlich war, dass man da schon noch das Gefühl hatte, in dieser Arbeit gäbe es noch mehr Plagiatstellen. Dem nachgegangen ist er aber erstmal nicht. Immerhin zwischen der ersten Veröffentlichung 2024 und jetzt sind eben ein paar Monate ins Land gegangen. Dann kam eben die Entscheidung der TU Chemnitz, dann kam das Interview mit Mario Vogt, in dem er davon sprach, nicht der wissenschaftliche Teil seiner Arbeit sei betroffen, sondern vor allem Vorwort und Quellenangaben. Dann kam die AfD mit dem konkreten Auftrag und deshalb haben sich Weber und sein Team eben nochmal an die Arbeit gemacht. Jetzt hat man 125 Plagiatsstellen definiert, hegt 42 Mal den Verdacht der empirischen Verfälschung, also der bewussten Manipulation, Erfindung oder fehlerhaften Auswertung von Daten, hat über 100 Zitierfehler gefunden oder auch unerwähnte Plagiatsquellen. Konkret lautet der Vorwurf, Mario Vogt habe in seiner Doktorarbeit über den US-Wahlkampf im Jahr 2004 mindestens aus 3 Büchern und einigen Wikipedia-Einträgen abgeschrieben.
0: Okay. Und worauf zielt die AfD jetzt mit dem Ganzen ab? Also was fordert die Partei? Geht es da um zusätzlichen politischen Druck?
8: Naja, das Ziel war heute schon deutlich formuliert. Man will die Glaubwürdigkeit des Ministerpräsidenten angreifen, will also nicht das Urteil des Verwaltungsgerichts in Dresden abwarten. Björn Höcke hat so formuliert, Mario Vogt sei ein Showman, der das Vertrauen der Thüringer nicht verdient habe. Er hat Vogt aufgefordert, zurückzutreten und die AfD würde sich Neuwahlen dann auch nicht verschließen, wenn daraufhin die Bromberg-Koalition zerbrechen würde. Was Björn Höcke heute nicht angekündigt hat, obwohl die Vorwürfe für ihn gegen Vogt ja inzwischen so gravierend sind, ist ein konstruktives Misstrauensvotum im Landtag, also die Abwahl des Ministerpräsidenten damit zu erzwingen, das will er nicht. Er bleibt allein bei der Forderung nach Rücktritt. Und von der CDU haben wir schon gehört, man sieht eine Schmutzkampagne der AfD, sieht in Stefan Weber keinen unabhängigen Gutachter, empfiehlt Mario Vogt, mit der Arbeit als Ministerpräsident weiterzumachen. Bei der CDU will man den Richterspruch in Dresden abwarten, ob der Entzug des Doktortitels rechtens ist oder nicht. Ähnliches haben wir gehört heute vom BSW und der SPD und auch, also den Koalitionspartnern und auch von der Linken, der anderen Oppositionspartei, hat man gehört. Wir bleiben erstmal bei unserer Arbeit, warten ab, was die Verwaltungsrichter in Dresden sagen und entscheiden dann über mögliche Konsequenzen.
0: Soweit also die Informationen zu den neuen Plagiatsvorwürfen gegen Thüringens Ministerpräsidenten Mario Vogt. Danke, Jan.
8: Sehr gern.
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9: Mitzelgeheine. Am Samstag ist wieder der große Pokaltag im Deutschen Fußballbund. Am Abend 20 Uhr stehen sich im DFB-Pokalfinale in Berlin der FC Bayern München und der VfB Stuttgart gegenüber. Die Bayern hoffen ja nach dem Gewinn der Meisterschaften noch auf das Double, Stuttgart auf die Titelverteidigung. Bereits am Nachmittag fallen die Entscheidungen in den Landespokalwettbewerben. Den Siegern winkt ja die Teilnahme an der kommenden Pokalsaison. Darauf hofft nach einer enttäuschenden Saison auch Drittliga-Absteiger FC Erzgebirge Aue. Die Veilchen wollen im Finale in Zwickau gegen den FSV auf einen versöhnlichen Saisonabschluss hinaus spielen. Was kann man von den Auern denn in der Partie erwarten, Torwart Martin Mennel?
10: Ich glaube, was man von uns erwarten darf und was wir auf den Platz bringen werden, ist die absolute Leidenschaft, die Basics auf den Platz zu bringen, ja, den Ball hinterher zu rennen, wenn es sein muss, aber auch den Ball zu kontrollieren und das Spiel zu kontrollieren, wenn es das Spiel hergibt. Ja, und dem Gegner einfach das Leben schwer machen und das in den Zweikämpfen vom Laufen her, von der Leidenschaft her. Und natürlich werden wir alles daran setzen, dieses Spiel zu gewinnen, das ist ja ganz klar.
9: 15.30 Uhr beginnt das Sachsen-Pokalfinale zwischen Aue und Zwickau. Bereits um 11.30 Uhr stehen sich im Thüringen-Pokalfinale Carl Zeiss Jena und Meusewitz gegenüber. Und um 13.30 Uhr kommt es im Sachsen-Anhalt-Pokal zum Aufeinandertreffen von Halberstadt und dem Halleschen FC. Hier bei MDR Aktuell sind wir am Samstag bei allen Spielen live für Sie dabei. Und live dabei sind wir jetzt auch wieder beim Tennis in Hamburg, wo es die nächste Überraschung gegeben hat, Ina Kast.
11: Ja, und was für eine Überraschung. Also damit haben echt die wenigsten hier gerechnet. Denn der an Nummer 1 gesetzte Kanadier Felix Auger-Aliassime ist rausgeflogen in seinem Achtelfinale gegen einen Spieler aus den USA, gegen Alexander Kovacevic. Und das Kuriose an diesem Match, es war eigentlich sehr, sehr ausgeglichen. Ich sag mal kurz das Endergebnis aus Sicht des US-Amerikaners, der gewonnen hat. 4-6, 7-5, 6-4. Und der Amerikaner hatte im gesamten Match, das über 2 Stunden gedauert hat, nur 3 Breakbälle und hat 2 davon genutzt und hat das Match am Ende eben gewonnen. Und das wirklich durch eine Leistungssteigerung nach dem verlorenen ersten Satz hat er insgesamt einfach die stärkeren Nerven gehabt und hat auch dann im entscheidenden dritten Satz von den letzten 10 Punkten 8 gemacht. Das war also wirklich bärenstark. Da ist ihm nicht irgendwie die Düse gegangen. Er hat es nicht mit den Nerven zu tun bekommen und hat das ausserviert und nach Hause gebracht. Also, Felix Auger-Aliassime ist raus. Gestern ja schon überraschend auch Ben Shelton. Der hat ja gegen Daniel Altmaier verloren. Und Daniel Altmaier, der wartet noch auf seinen Viertelfinalgegner für morgen. Das entscheidet sich dann auch jetzt gleich. Tommy Paul oder Thomas Echeverry, also ein US-Amerikaner oder ein Argentinier, werden das für Altmaier. Und heute Abend, ja, da ist dann ein weiterer Deutscher hier auf dem Center Court noch im Einsatz. Jannik Hanfmann nämlich, der will jetzt Altmaier gleich tun, will auch ins Viertelfinale von Hamburg kommen. Er spielt gegen den Italiener Luciano Daderi.
9: Ja, und wenn die Favoriten alle rausgeflogen sind, ist ja vielleicht der Weg frei für einen deutschen Sieger. Ina, du wirst uns mit Sicherheit auf den Laufenden halten. Deutschland und die Eishockey-WM in der Schweiz, das ist bislang alles andere als ein Perfect Match für die Deutschen. Nach 3 Niederlagen in Folge nimmt die DEB-Auswahl heute den 4. Anlauf, endlich die ersten Punkte einzufahren. Der Gegner allerdings hat es wieder in sich. Es ist der aktuelle Weltmeister und Olympiasieger USA. Das riecht förmlich nach der nächsten Niederlage für Deutschland. Burkhard Hupe wird das Spiel heute Abend in der Sport im Osten-App in voller Länge live für Sie übertragen. Frage an ihn, besteht denn eigentlich irgendein Grund noch zur Hoffnung aus deutscher Sicht?
12: Ob man es glaubt oder nicht, die deutsche Mannschaft hat sich noch nicht aufgegeben, obwohl vor allem die letzten beiden Spiele gegen die Schweiz und gegen Lettland wirklich ziemlich schwach gewesen sind. Aber der Gegner, also die USA, ist ebenfalls ganz schön angeschlagen. Die Amerikaner haben auch schon 2 Niederlagen kassiert, gegen die Schweiz und gegen Finnland nämlich. Und der aktuelle US-Kader hat mit dem von Olympia in Mailand oder dem bei der WM im Vorjahr gar nicht mehr so furchtbar viel zu tun. Da fehlen die ganz großen Namen, auch wenn die meisten Spieler natürlich bei NHL-Clubs unter Vertrag stehen. Ich glaube tatsächlich auch, dass da noch etwas möglich ist, aber Voraussetzung dafür ist natürlich, dass die deutsche Mannschaft sich endlich in einer WM-tauglichen Verfassung präsentiert.
9: Ah, darauf hoffen wir natürlich. Das offizielle Verbandsziel lautet ja im Vorfeld der WM Erreichen des Viertelfinals. Ist das denn angesichts der bisher gezeigten Leistungen und 0 Punkten nach 3 Spielen überhaupt noch realistisch?
12: Ja, ob man es glaubt oder nicht, die Chance ist immer noch da. Voraussetzungen sind 4 Siege in den ausstehenden 4 Spielen gegen die USA, gegen Ungarn, Österreich und Großbritannien. Und das Viertelfinale wäre selbst nach einer weiteren Niederlage heute gegen die USA noch denkbar, weil die Österreicher ein bisschen überraschend gegen Lettland gewonnen haben. Aber alle Hochrechnungen erübrigen sich natürlich, wenn die Deutschen nicht endlich den berühmten Flow finden, den man in so einem Turnier zwingend braucht. Wichtig wäre es, endlich auch mal selbst in Führung zu gehen, vielleicht mal ein Überzahltor zu schießen oder ein Spiel konstant auf hohem Niveau vom ersten bis zum letzten Bulli über die Bühne zu kriegen. 4 Siege in 4 Spielen sind natürlich ein richtiges Brett, aber vor 3 Jahren im finnischen Tampere, da war die Konstellation fast identisch und da gelangen dann diese 4 Erfolge. Am Ende wurde Deutschland sogar Vize-Weltmeister. So eine Erfolgsgeschichte ist natürlich immer noch denkbar, auch wenn man dafür schon ein bisschen Fantasie braucht.
9: Sagt unser WM-Reporter Burkhard Hupe. Sie hören ihn heute Abend ab 20.20 Uhr wieder. Er überträgt das Spiel in der Sport im Osten-App in voller Länge live.
0: So, vom Sport jetzt zu Kunst und Kultur. Das soll in Sachsen-Anhalt nämlich als Staatsziel gesetzlich verankert werden. Mit Ausnahme der AfD-Fraktion haben heute alle Abgeordneten einem entsprechenden Gesetz zugestimmt. Und das stellt dann eben klar, welche Kulturbereiche und Infrastrukturen künftig weiter gefördert werden. Weitere Meldungen jetzt mit Alexander Terhorst.
13: Israels Parlament hat den ersten Schritt zu vorgezogenen Neuwahlen vollzogen. Die Abgeordneten der Knesset stimmten dem Vorschlag der Regierungskoalition zu, das Parlament aufzulösen. Vor der endgültigen Entscheidung muss die Vorlage noch mehrere Ausschüsse passieren. Die EU will in 4 Wochen die erste Tranche

0: Euro Spenden gesammelt. Das Wetter. Heute Nachmittag viele Wolken, Schauer und Gewitter, teilweise mit Sturmböen bis in den Abend, 11 bis 17 Grad zunächst. Nachts abklingende Schauer, zunehmend aufgelockert, die Werte sinken auf 11 bis 7 Grad. Morgen teils heiter oder bewölkt, stellenweise noch etwas Regen, 17 bis 23 Grad. MDR aktuell Verkehrsdienst A2 Richtung Berlin. Zwischen Rennau und Helmstedt West befindet sich eine ungesicherte Unfallstelle. A2 Richtung Hannover zwischen Irxleben und Allerinnersleben 6 Kilometer Stau an einer Baustelle. A9 Richtung Berlin zwischen Bad Dürrenberg und Leipzig West liegen nach einem Unfall Fahrzeugteile. A9 Richtung München zwischen Drossig und Eisenberg Unfall und Fahrzeugteile auf der rechten Spur. A38 Richtung Leipzig zwischen Kreuzrippachtal und Lützen stoppender Verkehr durch ein defektes Fahrzeug im Baustellenbereich. Geblitzt wird auf der A4 Richtung Suhl zwischen Schlorsingen und Suhl-Friedberg. Soweit der MDR aktuell Verkehrsdienst, 14.47 Uhr.
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2: Ja, jetzt wird's ja ein bisschen kurios vielleicht, aber auch nützlich. Es geht um Toilettenpapier aus echter Klette, um Zahnbürsten aus Zweigen der Schwarzerle und Trinkwasser aus den Stängeln des japanischen Knöterichs. Bei einer Kräuterwanderung kann man derlei Kurioses kennenlernen und Heike Fiedler, die hat sich für uns in den Wald begeben und war bei einer Kräuterwanderung durch den Leipziger Auwald dabei.
3: Gleich am Anfang wird klar, diese Wanderung mit Johannes Dietrich wird eine fröhliche.
4: Angepinkelt und getreten, das liebt sie. Verdichtete Böden, 5 Generationen im Jahr, die Purpurtaubnessel.
3: Wer sie im Wildkräutersalat essen möchte, sollte sie allerdings nicht unbedingt dort pflücken, wo Hunde gern Pipi machen. Weiter geht's. Der Biologe erklärt Nelkenwurz, Sternmiere, Schafgarbe, Hirtentäsche, Sauerampfer, Spitzwegerich.
4: Gegen Husten, das stampft ihr klein, bisschen Zucker drauf, Thymian drauf. Nach einer Woche setzt sich dann ein schwarzer Sirup ab.
3: Die Kräuterinteressierten, 18 Männer und Frauen, probieren Feldsalat.
5: Der schmeckt viel besser als der Feldsalat aus dem Supermarkt.
3: Wir kosten wilde Möhre und wilde Pastinake.
6: Schön süßlich. Wunderbarer Geschmack.
3: Wiesen wie diese sind wie ein gedeckter Tisch.
7: Man findet eine unglaubliche Geschmacksvielfalt und das finde ich erstaunlich. Ja?
3: Die meisten Pflanzen sind essbar. Kaum zu glauben, dass diese ursprünglich eingeführt wurden.
4: Erstmal durch Kolumbus, dann fragen wir uns, was haben die Leute gegessen? Ich meine Weizen, ja, oder Roggen, Gerste. Keine Kartoffel, keine Paprika, keine Gurke, kein Kürbis, keine Pastinake. Hier war immer Nahrungsmangel.
3: Wer hätte gedacht, dass die Klette mit den großen Rhabarber-ähnlichen Blättern aus Nordafrika stammt und die jungen Triebe wie Artischocken schmecken und die großen Blätter einen hygienischen Zweck erfüllen?
4: Das hat eine sehr schöne Mitnahmequalität und Durchstoßsicherheit. Also wenn ihr wisst, was ich mit Durchstoßsicherheit meine, das ist ein sehr gutes Toilettenpapier.
3: Bleiben wir kurz bei natürlicher Hygiene. Wer sich nach einer Nacht im Wald die Zähne putzen möchte, bitteschön, einfach Zweige der Schwarzerle kauen.
4: Die Rinde behaltet ihr im Mund. Die ist wichtig. Da ist der Birkenzucker drin. Denn die Erle ist mit der Birke verwandt. Das ist das Xylit. Ist auch in Zahnpasta drin, ne?
3: Am Ende unserer fast 4-stündigen Wanderung kommen wir am japanischen Knöterich vorbei. Eine von vielen gehassten, stark invasiven Pflanze, die aus Asien zu uns gekommen ist. Und obwohl der Knöterich andere Pflanzen extrem verdrängt, kooperiert Johannes Dietrich friedlich mit ihm. Er nutzt die hohlen Stiele als Trinkwasserspeicher.
4: Immer 2 bis 4 Cl, also einen kurzen hast du immer drin. Es ist wahrscheinlich das sauberste Wasser eures Lebens.
3: Und er baut aus den Stängeln Flöten.
4: So ein Segment abschneiden, zu einer Seite zu, zur anderen Seite offen. Dann haben wir schon eine Panflöte.
3: So endet die Wanderung mit dem Gefühl, dass die Wiese durchaus ein Buffet, eine Apotheke, vielleicht auch ein Badezimmer oder ein Musikzimmer ist.
2: Wir bleiben noch in der Natur. Heute ist nämlich Weltbienentag. Anlass, um mal auf den deutschen Honig zu schauen. Der steht ja für hohe Qualität. Aber für viele Imker wird das Geschäft immer schwieriger. Günstige Importe, neue Handelsabkommen, sogar gepanschter Honig setzen die Preise unter Druck. Und dazu kommt die asiatische Hornisse. Und das ist eine Bedrohung für ganze Bienenvölker. Hanna Makowka, die hat eine Imkerin bei Düsseldorf besucht.
8: Lange Reihen mit grün-roten Kästen stehen auf dem Gelände vom Bienenland in Willich-Anrath bei Düsseldorf. Um die Holzkästen schwirren tausende Bienen. Und dazwischen steht Berufsimkerin Iris van den Bongard. In gelber Schutzkleidung arbeitet sie

0: an den Bienenstöcken und zieht langsam eine Wabe heraus. Daraus wird später einmal Rapshonig. Bis dahin sind aber noch einige Arbeitsschritte notwendig, die die Imkerin machen muss. Ernten, schleudern, sieben, rühren und dann abfüllen.
1: In einem Glas Honig steckt so viel Herzblut drin und so viel Handarbeit. Und aber nachher auch das Lächeln, wenn man sieht, wie der Honig aus der Schleuder ins Fass reinläuft und man das erste Mal probiert und ja diesen Gaumengenuss hat. Und es sind ganz, ganz viele kleine Einzelschritte, die ja den Honig zu einem ganz besonderen Geschmackserlebnis machen.
0: Wer ihren Honig kaufen will, zahlt dafür oft deutlich mehr als für ein Glas aus dem Supermarkt. Ein 500 Gramm Glas Heidehonig kostet beispielsweise 10,90 Euro. Für Vandenbongaert ist der Preis trotzdem knapp kalkuliert.
1: Einmal sind es die Personalkosten, dann die Kosten für das Volk, für die Instandhaltung, für die Bearbeitung, für das Futter, die Varroa-Behandlungsmittel und natürlich auch die Kosten, die im Betrieb entstehen. Dann muss der Betrieb halt Rücklagen bilden und am letzten Ende bleibt noch ein kleiner Gewinn übrig.
0: Trotzdem stehen heimische Imker mit billigem Importhonig aus aller Welt im Wettbewerb. Und bei dem kostet das Glas oft nur einen Bruchteil.
1: Die deutschen Imker können mit dem Preis von ausländischem Honig nicht konkurrieren, weil sie zu den Kosten, wie ausländischer Honig produziert werden kann, gar nicht hier diesen heimischen Honig produzieren können. Geringere Lohnkosten, geringere Umwelt- und Qualitätsstandards und all diese Faktoren wirken sich natürlich enorm auf den Honigpreis aus. Und dafür kann kein heimischer Betrieb produzieren.
0: Zusätzlich wächst bei Imkern die Sorge vor weiterem Preisdruck durch das neue Mercosur-Handelsabkommen zwischen der EU und mehreren südamerikanischen Staaten. Dadurch könnten deutlich größere Mengen Honig aus Ländern wie Argentinien oder Brasilien günstiger auf den europäischen Markt gelangen. Insgesamt sollen schrittweise bis zu 45.000 Tonnen Honig zollfrei importiert werden dürfen. Woher der Honig tatsächlich stammt, ist für Verbraucher dabei oft schwer zu erkennen. Auf vielen Gläsern steht nur Mischung von Honig aus EU- und Nicht-EU-Ländern. Genau das kritisiert Antonia Brandstätter von der Verbraucherzentrale.
2: Einen guten Honig selber zu erkennen, ist gar nicht so einfach. Wer aber sicher gehen möchte, dass er ein gutes Produkt in der Hand hält, der kann zu Honig aus Deutschland greifen, denn der unterliegt nochmal strengeren Vorgaben.
0: Außerdem gab es bei Importhonig in der Vergangenheit immer wieder Hinweise auf verfälschte Ware.
2: In vergangenen Untersuchungen kam immer wieder raus, dass ausländischer Honig oft gepanscht ist, also dass der zum Beispiel mit Zuckersirup gestreckt wird. Und das mindert halt ganz klar die Qualität und ist auch einfach Täuschung.
0: Besonders Ware aus China, Großbritannien und der Türkei seien betroffen. Trotzdem gilt auch, nicht jeder Importhonig ist automatisch schlecht und teurer nicht automatisch besser. Entscheidend sei vor allem Transparenz darüber, woher der Honig kommt. Für Berufsimkerin Iris Vandenbongaert geht es dabei aber um mehr als nur die Qualität im Honigglas.
1: Wenn der Berufsimker nicht mehr davon leben kann, dann ist die Konsequenz davon, dass er seinen Betrieb aufgeben muss. Mit der Folge, dass weniger Bienenvölker für die Bestäubung zur Verfügung stehen. Und dann hat der Landwirt, der die Bienen zum Beispiel für die Pflaumen- oder Apfelbestäubung braucht, zu wenig Bestäuberinsekten da. Und das heißt, dass es wieder schlechtere Ernten gibt und dort auch die Preise voraussichtlich steigen werden.
0: Für viele Berufsimker geht es dabei längst nicht mehr nur um Honig, sondern um die Zukunft regionaler Landwirtschaft.
3: Hanna Markowka berichtete zum Weltbienentag.
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3: Ja, und jetzt geht's auch um einen gewaltigen Eingriff in die Natur, nämlich ein Bauwerk der Superlative, das heute vor 20 Jahren in China vollendet wurde. Bis zu 150 Meter ragt die Mauer des Drei-Schluchten-Staudamms in die Höhe. Der Damm, der wurde errichtet, um den Energiehunger des großen Landes zu stillen und auch um Überschwemmungen zu verhindern. Zifora Rubina hat dazu ein Kalenderblatt.
5: Der Yangtze-Kiang, kurz Yangtze. 6380 Kilometer lang fließt er durch die Volksrepublik China. Er wird besungen.
6: Wir preisen den Yangtze, denn du bist eine unerschöpfliche Quelle.
5: Aber auch gefürchtet. Das wilde Wasser bringt nicht nur Wohlstand. Wenn der Yangtze über die Ufer tritt, verlieren Menschen Hab und Gut und nicht selten ihr Leben. Den unbändigen Yangtze zu zähmen, ist Traum vieler großer chinesischer Herrscher gewesen. Erst unter Deng Xiaoping wird das Mammutprojekt durch die Abstimmung im Volkskongress genehmigt. Als die Bagger rollen, hagelt es Protest aus dem In- und Ausland. Gebaut wird die Talsperre trotzdem. 185 Meter hoch und 2 Kilometer lang wird sie. Sie staut den Yangtze auf einer Länge von 600 Kilometern. 3 Schluchten verschwinden unter dem Flusswasser. Die Schäden für die Natur sind nicht abzuschätzen. Dürren werden befürchtet und treten tatsächlich ein. Millionen Menschen müssen umgesiedelt werden. Nicht immer geschieht das freiwillig, erzählt Shang Li, eine Dorfbewohnerin.
7: In dem alten Dorf wohnt ein altes Ehepaar. Sie sind stur geblieben und wollten gar nicht umziehen. Der Dorfvorsteher war oft bei ihnen zu Hause und wollte sie überzeugen. Es ist ihm nicht gelungen. Ob sie jetzt doch umgezogen sind, weiß ich nicht.
5: Die Talsperre soll nicht nur große Überschwemmungen flussabwärts verhindern. Ein riesiges Wasserkraftwerk liefert dringend benötigten Strom, wirbt die chinesische Regierung. Dafür sollen auch ausländische Firmen Turbinen für das Mega-Wasserkraftwerk liefern, darunter der deutsche Konzern Siemens. Dass die Bundesregierung für den Milliardenauftrag bei Siemens bürgt, kritisiert die Umweltaktivistin De Qing, die früher selbst Teil des umstrittenen Projekts war.
8: Dass die deutsche Regierung als erste diese Bürgschaften vergeben hat, halte ich für ganz und gar ungeheuerlich. Das könnte zur Folge haben, dass andere Staaten ähnliche Aktivitäten starten. Das würde das Staudammprojekt stärken. Wenn das Projekt verwirklicht wird, wäre es eine Katastrophe für China.
5: Das Projekt wird nicht nur verwirklicht. Die Teilflutung der 3 Schluchten beginnt, noch bevor die Staumauer überhaupt vollendet ist. Heute ist der umstrittene 3-Schluchten-Staudamm das leistungsstärkste Wasserkraftwerk der Welt. All der Protest konnte den Bau und die Inbetriebnahme der riesigen Talsperre nicht aufhalten. Am 20. Mai 2006 wird bei einer feierlichen Zeremonie der letzte Beton in die 185 Meter hohe Staumauer gegossen. Das staatliche chinesische Fernsehen überträgt die Feierlichkeiten. Das war heute vor 20 Jahren.
3: Ja, da kommen wir mal zurück in die Gegenwart. Heute Mittwoch, 20.05. Und wir schauen noch aufs Wetter am Nachmittag. Ralf, erzähl mal, wie wird der Nachmittag und Abend heute?
9: Der wird auf jeden Fall sehr abwechslungsreich, teilweise turbulent. Sonne und auch ein paar und dichte Wolken wechseln sich ab. Also zwischen den Wolken gibt es immer mal ein bisschen Sonne mit dazu. Und dann haben wir so eine Linie von teilweise kräftigen Schauern, die sich von der Alpenmark über die Börde bis in den Norden Thüringens hereinstreckt, auch über den Harz hinweg. Und von dort dann auch in den Burgen geht es über den Thüringer Wald dann Richtung Süden weiter. Und da haben wir teilweise auch schon das erste Gewitter, zum Beispiel in der Gegend um Tangerhütte, da rumpelt es jetzt recht ordentlich und diese Schauer, die werden von Ost nach West durchziehen. Auf der Rückseite wird es nochmal ein paar Schauer geben, die klingen dann erst im Laufe des späten Abends und in der Nacht ab.
3: Das heißt, morgen wird es trocken?
9: Morgen ist es größtenteils trocken. Wir starten sogar mit Sonne, aber diese höhenkalte Luft ist noch da. Das heißt, morgen werden sich im Tagesverlauf wieder Quellwolken bilden. Aus so einer Quellwolke kann noch mal ein einzelner Schauer rausfallen. Richtung Nachmittag und Abend lockert es dann auch wieder auf. Ja, und die Temperaturen morgen liegen noch mal bei 17 bis 23 Grad. Ab Freitag wird es dann sommerlich warm mit 25 bis 26 Grad. Und am Wochenende liegen wir dann bei 25 bis 30 Grad.
3: Danke, Ralf. Kultur als Staatsziel. Darum geht's hier gleich bei uns, denn der Landtag von Sachsen-Anhalt, der hat heute ein neues Kulturfördergesetz auf den Weg gebracht. Das soll eben Kunst und Kultur besser schützen. Außerdem, Leipzig wird bunt bepflanzt. Das ist gut für Bienen, aber auch fürs menschliche Wohlbefinden. Auch das gleich bei unserem Programm. Jetzt erst einmal alles Wichtige im Überblick.
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10: Um 15 Uhr mit Alexander Terhorst. In Sachsen-Anhalt wird die Unterstützung von Kunst und Kultur als Staatsziel gesetzlich verankert. Mit Ausnahme der AfD-Fraktion stimmten alle Abgeordneten im Landtag für das Gesetz. Es stellt klar, welche Kulturbereiche und Infrastrukturen gefördert werden. Bislang entschied das der Kulturminister, das Parlament wurde nicht beteiligt. Kulturminister Rainer Rober sagte, das neue Gesetz solle unter anderem vor Angriffen auf die Kunst- und Kulturfreiheit schützen. In Deutschland hat die Zahl der Schulabbrecher einen neuen Höchststand erreicht. Das ergab eine Analyse des Rechercheverbunds Korrektiv. Danach verließen im vergangenen Schuljahr rund 64.000 Schüler die Schule ohne Abschluss. Im Schuljahr 2023/24 waren es 62.000, im Jahr davor 47.500. Laut Recherche lag die Quote in 5 Bundesländern über der 10%-Marke. Die höchste Abbrecherquote hatte Sachsen-Anhalt mit 13,4%. Danach folgen Thüringen und das Saarland. Hessen und Bayern hatten die wenigsten Abbrecher. Der Vorsitzende des EU-Handelsausschusses Bernd Lange sieht im Zolldeal mit den USA einen wichtigen Schritt zu mehr Stabilität. Lange sagte dem MDR, die Vereinbarung biete für die nächsten Jahre Planungssicherheit. Er verwies darauf, dass das Abkommen unter politischem Druck entstanden sei. Sollten sich die USA nicht an die Vereinbarung halten, werde die EU mit Gegenmaßnahmen reagieren. Die EU-Länder hatten sich in der Nacht darauf verständigt, den umstrittenen Zolldeal mit den USA umzusetzen. Unter anderem werden Zölle auf US-Industriegüter wie Autos und Maschinen abgeschafft. Der NSU-Terrorhelfer Ralf Wohleben ist aus der Haft entlassen worden. Wie die Bundesanwaltschaft mitteilt, hat Wohleben seine Haftstrafe verbüßt. Der frühere NPD-Funktionär hatte dem NSU-Terror-Trio die Tatwaffe für 9 der 10 Morde besorgt. Er war deshalb 2018 zu einer Freiheitsstrafe von 10 Jahren verurteilt worden. Seine Zeit in der Untersuchungshaft vorher wurde angerechnet. Zuletzt saß Wohleben im Gefängnis in Burg. Nach einem Großbrand in Thale haben die Behörden Entwarnung gegeben. Wie die Feuerwehr dem MDR mitteilte, ist der Brand gelöscht. Er war am Vormittag in einer Wohnung in einem Mehrfamilienhaus ausgebrochen. Warum, ist noch unklar. Wegen der Rauchentwicklung waren Anwohner aufgefordert, Fenster und Türen zu schließen. Das waren die Nachrichten. Das Wetter, die Temperaturen von 14 Uhr. Auf dem Brockennebel 7 Grad, Chemnitz stark bewölkt 18. Dresden leichter Regen 18 Grad, Eisenach bedeckt 16. Erfurt bedeckt 17, Fichtelberg bedeckt 11, Gera bedeckt 18 Grad. Görlitz stark bewölkt 20, Halle leichter Regen 19 Grad. Leipzig stark bewölkt 17, Magdeburg bedeckt 20 und in Meiningen bedeckt bei 15 Grad. Die Vorhersage, viele Wolken und Schauer oder Gewitter, teilweise mit Sturmböen bis in den Abend, 11 bis 17 Grad. Nachts klingen die Schauer dann ab, es lockert zunehmend auf, 11 bis 7 Grad. Morgen dann teils heiter oder bewölkt und stellenweise noch etwas Regen, 17 bis 23 Grad wieder. Am Freitag etwas wärmer noch, neben Wolken auch längere Zeit Sonne und trocken. MDR Verkehrsdienst. A2 Richtung Berlin zwischen Rennau und Helmstedt West befindet sich eine ungesicherte Unfallstelle. A2 Richtung Hannover zwischen Irxleben und Allerinnersleben 6 Kilometer Stau an einer Baustelle. A9 Richtung Berlin zwischen Bad Dürrenberg und Leipzig West liegen nach einem Unfall Fahrzeugteile. Auch nach einem Unfall Fahrzeugteile auf der A9 Richtung München zwischen Drossig und Eisenberg. A38 Richtung Leipzig zwischen Kreuzrippachtal und Lützen stockender Verkehr durch ein defektes Fahrzeug an einer Baustelle. Geblitzt wird auf der A4 Richtung Dresden zwischen Schmölln und Merane und der A73 Richtung Suhl zwischen Schleusingen und Suhl-Friedberg. Soweit der MDR-Verkehrsdienst, die Zeit 15.04 Uhr.
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3: Auch in dieser Stunde noch mit Katja Dietrich. Ich grüße Sie. Der Landtag in Sachsen-Anhalt, der hat heute das neue Gesetz zur Kulturförderung beschlossen. Das soll erstmals Kultur gesetzlich als Staatsziel verankern und damit eben langfristig Kunst und Kultur absichern. Vorab gab es Konflikte darüber. Es wurde moniert, dass nicht auch eine feste finanzielle Förderung festgelegt wird. Was jetzt am Ende rausgekommen ist, Jochen Müller berichtet.
11: Kunst und Kultur sind durch das Land und die Kommunen zu schützen und zu fördern, heißt es in der Verfassung des Landes Sachsen-Anhalt. Aber eine gesetzliche Grundlage hatte die Kulturförderung bislang nicht. Seit heute ist das anders. Das neue Gesetz legt fest, dass Kultur als unverzichtbarer Bestandteil des gesellschaftlichen Lebens zu sichern sei. Hintergrund ist, dass vor allem aus rechten Kreisen der Kulturbegriff zunehmend in Frage gestellt wird. Die AfD beispielsweise möchte unter anderem den Werbeslogan des Landes ändern. Aus modern denken soll deutsch denken werden. Vereine sollen nur noch gefördert werden, wenn sie ein, Zitat, glaubwürdiges patriotisches Bekenntnis ablegen. Das neue Gesetz komme zur rechten Zeit, sagte heute Kulturminister Rainer Robra von der CDU.
12: Jetzt endlich schützt die höchste Autorität im Land, der Gesetzgeber, Kunst und Kultur in unserem wunderschönen Sachsen-Anhalt vor neuen Angriffen gegen die Werte, für die alle Menschen stehen, die in Kunst und Kultur tätig sind. oder die jeden Tag zum treuen Publikum gehören.
11: Der AfD-Abgeordnete Hans-Thomas Tillschneider sagte, im Falle einer Regierungsübernahme werde die AfD das neue Gesetz ändern.
13: Wie wäre es denn, wenn Sie einfach mal das Selbstverständliche in das Gesetz geschrieben hätten, dass nämlich die Kultur in Sachsen-Anhalt ein Teil der deutschen Kultur ist, zur deutschen Kultur viel beigetragen hat und weiter beitragen kann und damit unser nationales Erbe bereichert. Kultur in Sachsen-Anhalt ist deutsche Kultur und die Kulturförderung hat dessen inne zu sein.
11: Holger Höfemann von der SPD sagte, Tillschneider und die AfD hätten ein kleinkariertes Kunstverständnis. Höfemann weiter.
14: Ich kann nur allen Freunden von Kunst und Kultur zurufen, wehret den Anfängen. Augen auf bei der Wahl am 6. September. Die Freiheit von Kunst und Kultur ist demokratisch wählbar. Wir brauchen in diesem Land keine kunst- und kulturfreundliche Alternative.
11: Stefan Geppert von den Linken sagte, die Vorstellungen der AfD hätten nichts mit der Freiheit von Kunst und Kultur zu tun, dafür viel mit Willkür.
3: Jetzt schauen wir mal ein bisschen weiter weg. US-Präsident Donald Trump, der hatte ja erst kürzlich eine kräftige Zollerhöhung auf Autos und Lkw aus der EU angekündigt. Das hatte neuen Druck auf die Europäische Union erzeugt. Man hat sich jetzt beraten, sich auch geeinigt. EU-Rat und EU-Kommission, die wollen eine Zollvereinbarung mit den USA aus dem vergangenen Jahr umsetzen. Sarah Lopez dazu.
15: Er würde das nicht als guten Deal bezeichnen, sagt Bernd Lange, Vorsitzender des Ausschusses für internationalen Handel im EU-Parlament über den Handelsdeal zwischen der EU und den USA. In der Nacht haben sich Unterhändler in Straßburg auf die vollständige Umsetzung des Deals geeinigt, denn Kommissionspräsidentin Ursula von der Leyen und US-Präsident Donald Trump vergangenen Sommer in Schottland ausgemacht hatten. Geplant ist unter anderem, dass Zölle auf US-Industriegüter abgeschafft werden. Für Meeresfrüchte und Agrarprodukte soll außerdem der Zugang zum EU-Markt vereinfacht werden. Für die meisten Produkte aus der EU, die in die USA importiert werden, soll dafür ein Zoll von 15% gelten. Das sei ungleich, sagt Bernd Lange von der SPD. Er ist aber auch zufrieden mit den Verhandlungen in der Nacht, weil das Parlament sich mit seinen Forderungen nach einem Sicherheitsnetz durchgesetzt hat. So sind etwa Notfallklauseln geplant. Falls die USA sich nicht an das Abkommen halten und etwa Zölle erhöhen, soll auch die EU ihren Teil aussetzen können. Der Deal ist außerdem befristet. Ende 2029 soll er auslaufen. Dass die EU diese Hebel jetzt bekommt, bewertet auch Anna Cavazzini von den Grünen, ebenfalls Mitglied im Ausschuss für internationalen Handel, als positiv. Sie sagt aber auch, der Deal sei nicht ideal und unausgewogen. Mitte Juni soll im EU-Parlament über die Einigung abgestimmt werden. Unklar ist noch, wie US-Präsident Trump auf die neuen Notfallklauseln reagiert.
3: Jetzt geht's hier bei uns um Bevölkerungsschutz in Deutschland. Der soll verbessert werden. Deswegen hat das Bundeskabinett heute Vormittag Eckpunkte eines entsprechenden Programms gebilligt. Bundesinnenminister Dobrindt und Verteidigungsminister Pistorius, die stellen das Ganze am Nachmittag vor. Tim Aßmann blickt schon mal voraus.
16: Profitieren vom 10 Milliarden Euro Investitionsprogramm soll vor allem das Technische Hilfswerk. Die rund 90.000 fast ausschließlich ehrenamtlichen Einsatzkräfte in der vom Bund getragenen Organisation sollen moderne Fahrzeuge und Unterkünfte bekommen. Außerdem sind zusätzliche Strukturen für die medizinische Versorgung bei einem Massenanfall von Verletzten geplant. Auch das Bewusstsein in der Bevölkerung für das Thema will die Bundesregierung schärfen. Die Anforderungen an den Bevölkerungsschutz sind aus Sicht der Regierung gewachsen. Man will besser als bisher auch auf einen möglichen Kriegsfall vorbereitet sein. So soll zum Beispiel die Zusammenarbeit von zivilen und militärischen Stellen ausgebaut werden. Nach Ansicht von Experten können die nun geplanten Investitionen aber nur ein Anfang sein. So fordert zum Beispiel das Deutsche Rote Kreuz jährliche Investitionen von 2,5 bis 3 Milliarden Euro.
3: 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Der Bundesfinanzhof in München, der hat die Grundsteuer in Baden-Württemberg bestätigt. Vor dem obersten Steuergericht hatten zwei Eigentümer geklagt, weil ihre Grundstücke hatten sie als zu hoch bewertet angesehen. Sie meinten, das Grundsteuergesetz des Landes, das sei verfassungswidrig, und der Bundesfinanzhof, der hat aber keine Rechtsfehler erkannt. Wolfram Schrag dazu aus München.
17: Die Grundsteuer in Baden-Württemberg verstößt nicht gegen das Grundgesetz. Der Bundesfinanzhof hat deshalb die Klagen gegen das Landessteuergesetz abgewiesen. Beim Baden-Württemberg-Modell spielt die Art der Bebauung oder das Alter des Gebäudes keine Rolle. Die Höhe der Grundsteuer setzt sich dort aus der Fläche und dem sogenannten Bodenrichtwert zusammen. Diese Werte legt ein Gutachterausschuss in der jeweiligen Kommune fest. Die Kläger waren der Ansicht, ihre Grundstücke seien zu hoch bewertet. Sie zahlen viel höhere Grundsteuern als vor der Reform, in einem Fall das Vierfache. Das sei ungerecht und verfassungswidrig, dem widersprach der Bundesfinanzhof. Er habe abzuwägen, die Erfordernisse eines Massenverfahrens mit über 5,8 Millionen wirtschaftlichen Einheiten und individuelle Grundstücke der Kläger, wie die Sprecherin des Gerichts Annette Kugelmüller-Pugh erklärte.
18: Dem muss man eben ein generalisiertes und pauschaliertes Gesetz zugrunde legen dürfen, sodass leider individuelle Merkmale von Grundstücken hier nicht zur Berücksichtigung finden können und das in der Tat in Einzelfällen dann eben zu ungerechtfertigten, aber noch in der Gesamtschau hinnehmbaren Ergebnissen führen kann.
17: Und, so der Bundesfinanzhof, bei den Steuerbescheiden der Kläger seien die Grenzen der Typisierung nicht überschritten. Eike Möller vom Bund der Steuerzahler Baden-Württemberg, der die Klagen unterstützt hat, sagte im Anschluss, die Kläger würden nun prüfen, ob sie Verfassungsbeschwerde beim Bundesverfassungsgericht einreichen.

0: Autofahrern können sie richtig viele Nerven rauben, Baustellen, Sperrungen oder lange Umleitungen. Aber hinter manchen Verzögerungen steckt nicht nur marode Infrastruktur, sondern Naturschutz. In Sachsen-Anhalt prüfen Experten Brücken auf Fledermäuse zum Beispiel. Die werden Quartiere, zum Teil werden hier entdeckt und dann heißt es sofort Baustopp. Reporter Hagen Tober, der hat einen Fledermausexperten begleitet und eben gefragt, was das für Bauprojekte und am Ende natürlich auch für Kosten bedeutet.
1: Was macht das große Mausohr unter der Autobahnbrücke? Es hängt da so rum. Genauso wie viele andere Fledermausarten. Sie fühlen sich in den Dehnungsfugen der Brücken wohl. Für Infrastrukturen kann das bei notwendigen Baumaßnahmen zum Problem werden. Deshalb ist Fledermausexperte Markus Fritze jedes Frühjahr auf seiner sogenannten Brückentour. Entlang der Autobahn untersucht er die Bestände an Fledermäusen, die in solchen Bauwerken ein neues Zuhause gefunden haben. Unter einer Autobahnbrücke nahe Sangerhausen zählt der Experte gerade 300 Fledermäuse.
2: Wir haben das Phänomen, dass wir in den letzten Jahren immer mehr beobachten, dass Fledermäuse sich unter solche Brücken versammeln und dort ihre Wochenstuben haben. Also das heißt, die Weibchen ziehen dort gemeinsam ihre Jungen groß. Und hier haben wir zum Beispiel das große Mausohr drunter sitzen. Das ist eine Fledermaus, die eine der größten Arten darstellt, die wir in Deutschland haben. Und die wurde früher auch so als Kirchenfledermaus bezeichnet, weil sie eigentlich gerne in Kirchendachstühlen oder in großen Hausdachstühlen ihr Quartier bezieht.
1: Wenn die Sonne bereits Ende April, Anfang Mai auf die Dachziegel strahlt, wird es unter den Dächern sehr heiß. Der vermutete Grund, warum die Fledermäuse an die luftigen Autobahnbrücken abwandern. Die Autobahn GmbH Sachsen-Anhalt hat die Tierwelt und gerade auch die Fledermäuse seit langem schon auf dem Schirm und kalkuliert entsprechend. Manchmal aber fehlt die Zeit für Planungen.
3: Weil wenn wir kurzfristig überrascht werden, wenn sozusagen bei Baubeginn festgestellt wird, dass dort ein Besatz ist, dann wird es teuer, aber aus anderen Gründen, weil dann wir tatsächlich mit der Baumaßnahme nicht so vorankommen, wie wir uns das vorgestellt haben. Deswegen ist es umso wichtiger, frühzeitig die entsprechenden Fachexperten und auch Experten bei uns im Haus ins Boot zu holen, um entsprechende Lösungen zu erarbeiten.
1: Sagt Steffen Kauert von der Autobahn GmbH. Und er ist ein bisschen stolz, dass Autobahnen und deren Bauwerke trotz Fahrzeuglärms für geschützte Tiere zu neuen Lebensräumen werden.
0: Das war Hagen Tober und damit ist es 15.15 Uhr. Wir schauen auf unsere wichtigste Meldung zur Stunde in den Nachrichten. Da wird in Sachsen-Anhalt die Unterstützung von Kunst und Kultur als Staatsziel jetzt gesetzlich verankert. Mit Ausnahme der AfD-Fraktion haben heute alle Abgeordneten im Landtag für das Gesetz gestimmt. Und das stellt klar, welche Kulturbereiche und Infrastrukturen gefördert werden. Weitere Meldungen mit Alexander Terhorst.
4: Im sächsischen Jahnsdorf ist in der vergangenen Nacht eine Asylbewerberunterkunft mit Pyrotechnik attackiert worden. Nach Angaben der Polizei warfen Unbekannte aus einem Fahrzeug heraus Böller und beschossen das Gebäude mit Feuerwerkskörpern. Verletzt worden sei niemand, die Täter konnten fliehen, der Staatsschutz ermittelt. In Sierra Leone ist am Mittwoch ein erstes Flugzeug mit aus den USA abgeschobenen Migranten gelandet. Nach Regierungsangaben waren an Bord 25 Migranten aus westafrikanischen Ländern. Sie dürfen nun bis zu 90 Tage in Sierra Leone bleiben, dann müssen sie in ihre Heimatländer zurückkehren. Der Getränkehersteller Thüringer Waldquell hat im vergangenen Jahr seinen Absatz um 2% gesteigert. Wie das Unternehmen mitteilte, wurden insgesamt 128 Millionen Liter Erfrischungsgetränke verkauft. Beliebt waren vor allem Vita Cola, Mineralwasser mit verschiedenen Geschmacksrichtungen. Das Wetter heute Abend. Viele Wolken und Schauer mit Gewittern, teilweise mit Sturmböen. 11 bis 17 Grad. Nachts klingen die Schauer ab, es lockert auf, 11 bis 7 Grad. Morgen dann teils heiter, teils bewölkt und nur noch stellenweise etwas Regen, 17 bis 23 Grad. NDR aktuell Verkehrsdienst. A2 Richtung Hannover. Zwischen Irxleben und Allerengersleben 6 Kilometer Stau an einer Baustelle. A9 Richtung Berlin. Zwischen Bad Dürrenberg und Leipzig-West liegen nach einem Unfall Fahrzeugteile. A9 Richtung München. Zwischen Drossig und Eisberg liegen ebenfalls nach einem Unfall Fahrzeugteile. A38 Richtung Leipzig. Zwischen Kreuz-Rippachtal und Lützen stocken der Verkehr durch ein defektes Fahrzeug. Geblitzt wird auf der A4 Richtung Dresden zwischen Schmölln und Merane und auf der A73 Richtung Suhl zwischen Schlausingen und Suhl-Friedberg. Soweit der MDR aktuell Verkehrsdienst, 15.17 Uhr.
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0: Seit dem Wochenende gilt für die Demokratische Republik Kongo und angrenzende Länder die zweithöchste Warnstufe der WHO, nämlich eine internationale Gesundheitsnotlage. Denn dort grassiert das hochgefährliche Ebola-Virus. Noch ist die Lage unübersichtlich. Mehr als 130 Menschen sind bisher gestorben. Über 500 Verdachtsfälle wurden gemeldet. Und klar, es wird vermutet, dass die Dunkelziffer noch weitaus höher liegt. Noch mehr Menschen bei diesem Ausbruch sterben könnten. Daniela Remus zur aktuellen Lage.
6: Fieber, Durchfall, Erbrechen, schließlich innere und äußere Blutungen. So kann eine Infektion mit dem Ebola-Virus verlaufen. Und zwar unabhängig davon, um welche Virusvariante es sich handelt. Den aktuellen Ausbruch in der Demokratischen Republik Kongo hat die sogenannte Bundibugyo-Variante verursacht. Sie hat Experten zufolge eine Sterblichkeit von ungefähr 30-50%.
7: Es ist ein neues Virus, erst 2007 entdeckt worden und auch selten. Es gibt bisher in den zwei vorherigen Ausbrüchen, für die wir dann Daten haben, weniger als 200 Infizierte mit dann eben den entsprechenden Todesfällen. Das heißt, hier haben wir keine so gute Datenlage wie für die anderen Ebola-Viren, wo es größere Ausbrüche gab, zum Teil mit bis zu 28.000 Infizierten.
6: Erklärt Dr. Thorsten Feld, der die Tropenmedizin am Uniklinikum Düsseldorf leitet. Die großen Ausbrüche, bei denen Tausende von Menschen starben, wurden vor allem durch die sogenannte Zaire-Variante ausgelöst. Gegen sie gibt es deshalb auch einen Impfstoff und Medikamente. Bei der Bundibugyo-Variante ist das noch nicht der Fall, erklärt Professor Stefan Becker, Leiter der Virologie an der Uniklinik in Marburg.
8: Die sind entwickelt und die sind im Tiermodell auch getestet, aber die sind noch nicht in der Klinik. Das heißt, eine klinische Prüfung hat da noch nicht stattgefunden. Und das heißt, wir sind jetzt im Moment in einer sehr ähnlichen Situation wie 2013, 2014 bei dem Ebola-Ausbruch in Westafrika. Es gibt einen Impfstoff, der ist aber noch nicht in der Klinik.
6: Deshalb kann die Ausbreitung der Infektionen zum gegenwärtigen Zeitpunkt medizinisch nicht wirksam bekämpft werden. Nötig ist deshalb die Aufklärung und Mitarbeit der Bevölkerung. Denn das Ebola-Virus überträgt sich nicht über die Atemluft, wie beispielsweise das Coronavirus. Dafür ist es umso ansteckender, je kränker die Menschen sind.
8: Die gute Nachricht ist, wie bei allen Ebola-Viren, das wird nur durch engen Körperkontakt übertragen. Also wenn man Kontakt hat mit Körperflüssigkeiten von einem Patienten, der symptomatisch ist und in dessen Körperflüssigkeiten dann auch große Viruskonzentrationen enthalten sind. Das passiert zum Beispiel bei der Pflege von solchen Patienten oder aber auch bei Beerdigungen.
6: Schon bei dem großen Ausbruch 2013-14 haben die Forschenden festgestellt, dass Pflege und Beerdigungen wegen der großen Nähe von Erkrankten und Gesunden ein hohes Infektionsrisiko darstellten, sagt Virologe Stefan Becker. Erschwerend kommt hinzu, dass es in der Provinz Ituri, wo der Ausbruch aktuell stattfindet, an fast allem mangelt. Die Infrastruktur ist marode, die Gesundheitsversorgung extrem schwach. Außerdem bekämpfen sich hier seit Jahren verfeindete Milizen und Terrorgruppen, so Thorsten Feld, Leiter der Tropenmedizin am Uniklinikum Düsseldorf. Hinzu kommt noch eine weitere Besonderheit der Region.
7: Hier in diesem Fall ist es so, dass es jetzt eine Bergbauregion ist, die im Grenzgebiet liegt, dann zwischen der Demokratischen Republik Kongo, dem Südsudan und Uganda. Das heißt, hier ist schon mal das Risiko per se von der regionalen Lage her für eine internationale Verbreitung relativ groß.
6: Das alles zusammengenommen hat ganz offensichtlich dazu beigetragen, dass der aktuelle Ebola-Ausbruch definitiv zu spät erkannt wurde. Umso schwieriger wird es jetzt sein, das Geschehen vor Ort einzugrenzen.
0: Daniela Remus zum aktuellen Ebola-Geschehen. Star Wars, das war mal ein Versprechen auf gigantisch gute Kinounterhaltung. Der erste Teil, der kam ja vor fast 50 Jahren in die Kinos. Mittlerweile gibt es nicht nur die Krieg der Sterne-Filme in den Lichtspielhäusern, sondern auch jede Menge Serien zum Thema. Und ja, die Euphorie, um ehrlich zu sein, die hat stark nachgelassen. Heute kommt mal wieder ein Film aus diesem Universum in die Kinos und Peter Beddies, der erzählt uns was über The Mandalorian and Grogu.
9: John Favreau, Schauspieler, Produzent, Regisseur, kann sich an sein erstes Star Wars-Erlebnis noch sehr genau erinnern.
10: I was born in 66, so I was about 10 or 11. When the first one came out.
9: Mit seinem Vater war der 1966 in New York geborene John 1977 gleich nach der Premiere im Kino und staunte wie alle anderen im Kino auch über ein Raumschiff, das scheinbar endlos über die Leinwand flog und nicht aufhörte.
10: Kept going. And I remember the theater. First it was sort of a gasp, then it was laughter, then it was cheering. And it didn't stop.
9: Die Leute im Kino räusperten sich erst, dann lachten sie, um später zu jubeln. So etwas hatte man zuvor noch nicht im Kino gesehen. Favreau war hin und weg.
10: So at first I loved the spectacle, but then as I grew older, I loved the storytelling and the humanity.
9: Zuerst vom Spektakel, sagt er, später auch von der Art des Geschichtenerzählens und der Humanität. Jahrzehnte später sollte John Favreau selbst Teil des Star Wars Universums werden, nachdem er so erfolgreiche Filme wie Buddy der Weihnachtself oder die ersten beiden Iron Man Filme inszeniert hatte.
11: Wir alle kennen die Geschichten über den mandalorianischen Kopfgeldjäger und dieses Kind.
12: Hey, nicht die Knöpfe anfassen.
9: 2019 durfte er für die Plattform Disney Plus seine Serienidee von Mandalorian und Grogu umsetzen. Inhalt, falls Sie es nicht kennen sollten, ein Kopfgeldjäger lernt eine kleine, mystische, putzige Figur kennen und beschützt sie fortan. Funktioniert er perfekt 3 Staffeln lang und jetzt auch als großer Kinofilm.
12: Wie lautet der Plan?
11: Flieg nach Nol Hutta und triff dich mit den Hutten. Sie werden dich zu ihm führen.
12: Was springt für die dabei raus?
11: Ein anderes Verbrechersyndikat hält ihren Neffen gegen seinen Willen im Outer Rim fest. Und die brauchen einen Profi, der ihn schnell und leise da rausholt.
9: Mag im ersten Moment verwirrend klingen, Hutten und Outer Rim. Aber John Favreau konnte vor ein paar Tagen bei einer Pressekonferenz in Berlin alle beruhigen.
10: I think there's a responsibility. We have to make it fun for not just Star Wars fans. We got to be there first and foremost for the people who've been there from the beginning.
9: Natürlich sieht er die Verantwortung all den Menschen gegenüber, die Star Wars seit so vielen Jahren lieben, was ihm echt gefallen würde.
10: But I'd like a Star Wars fan to be able to bring somebody who's never seen Star Wars and have a good time.
9: Wenn ein Star Wars Fan jemanden mit ins Kino nehmen würde, der noch nie davon gehört hat, und der würde alles verstehen ohne jedes Vorwissen. Keine Selbstverständlichkeit dieser Tage bei vielen Blockbuster-Fortsetzungen. Diesen Film, der sich sehr nach Indiana Jones und ein bisschen nach E.T. anfühlt, sollte man auf jeden Fall im Kino sehen. Zum einen wegen der fantastischen Bilder, aber auch, meint der Regisseur, weil wir diese Plätze der gemeinsam kulturellen Erfahrung unbedingt erhalten müssen.
10: First and foremost, it has to be a communal fun experience for everybody to be able to cheer for and enjoy together.
12: Schneide ich an.
0: The Mandalorian and Grogu ab heute in den Kinos. Und jetzt schauen wir nach Leipzig noch. Die Stadt, die soll bunt werden. Überall startet jetzt die Sommerbepflanzung mit Blumen, die mehr können sollen als nur schön aussehen. Start war gestern. Barbara Brehler, die hat sich umgeschaut, was da alles so in die Beete kommt.
13: Die Gärtnerinnen und Gärtner des Eigenbetriebs Stadtreinigung Leipzig, bewaffnet mit Pflanzschaufeln und Kisten voller Blumen. Ihr Auftrag, die Stadt bunt zu machen. Frühblüher raus, Sommergäste rein. Rund um den Mendebrunnen auf dem Leipziger Augustusplatz breitet sich ein Blütenmeer aus mit Salbei, Löwenmäulchen, Goldmarie und Studentenblumen. Für diese beiden Passantinnen ein klarer Fall von mehr davon.
14: Ich finde es hervorragend, wie Leipzig für das grüne Leipzig ist. Es ist fantastisch und ich freue mich jedes Mal.
15: Das sieht sehr, sehr schön aus. Ich freue mich immer, wenn die Bepflanzung schön bunt ist.
13: Nicht nur um den Mendebrunnen waren die Gärtner unterwegs. Bis Ende der Woche sollen die Bienen- und insektenfreundlichen Blumen in die Beete, wie Claudia Ballhause von der Stadtreinigung Leipzig erklärt.
16: Da geht es hauptsächlich um die prädestinierten Flächen der Innenstadt. Also insgesamt sind es so 38.000 Pflanzen, die die Gärtnerinnen und Gärtner jetzt als Sommerbepflanzung vornehmen.
13: Also quasi ein rundum sorglos Buffet für Bienen, Hummeln und Co. Ganz ohne Reservierung, aber mit reichlich Nektar. Der Nutzen? Mehr Lebensraum für Insekten, mehr Biodiversität mitten in der Stadt. Klingt gut, aber aus Naturschutzsicht ist noch Luft nach oben, sagt René Sievert vom Naturschutzbund Leipzig. Konzepte gibt es, nur die Umsetzung hakt noch.
17: Wir haben da einen Fokus beispielsweise auf heimischen Arten, dass also in den Parks dann Gehölze stehen, die eben standorttypisch sind und die nicht aus gärtnerischen Gründen oder aus Denkmalschutzgründen da halt gepflanzt werden. Und häufig gibt es eben Konflikte mit dem Denkmalschutz und die sind aber nach unserer Auffassung nicht nötig. Also man könnte auch Rücksicht nehmen auf den Denkmalschutz und trotzdem die biologische Vielfalt fördern.
13: Und auch Privatleute können mitmischen, im Garten, auf dem Balkon oder im Blumenkasten.
17: Wir haben beispielsweise als NABU Leipzig da ein Angebot im Internet, das ist mein-biotop.de, wo wir also 6 Biotop-Bausteine vorstellen, die man mit verschiedenen Elementen ausgestalten kann und wo man dann tatsächlich wirksam für die Artenvielfalt was tun kann.
13: Unterdessen ziehen die Gärtnerinnen und Gärtner weiter, um das nächste Buffet für Hummel, Biene und Co. zu bereiten.
0: Oh, reden wir doch gleich mal weiter über das Buffet für Hummeln und Bienen, oder Renato?
18: Sieht da draußen so wohlgedeckt aus, ja.
0: So schön gerade.
18: Ja, und an alle, die ganzen Wochen vorher oder viele Tage auch mal, ja, es ist zu kalt und so. Jetzt war gerade auch ein Chef von mir bei mir am Platz und fragte auch, ja, es ist noch zu kalt. Wir sind alle verwöhnt und es ist einfach ein wunderbarer Mai bis jetzt gewesen. Gut, auch mal kühl und feucht und das sieht man jetzt an der Natur. Und die Natur und natürlich auch die Insekten, die danken es uns, weil natürlich ganz viel blüht und da haben die wirklich richtig viel zu sammeln.
0: Ja. Lass uns noch mal ganz kurz aufs Wetter heute Nachmittag schauen.
18: Schirm mit dabei haben. Es gibt nach wie vor noch eine Front, die durchzieht und da wird es noch mal ein paar kräftige Schauer und auch ein paar Gewitter geben. Die befindet sich gerade so erstreckt vom Elbhavelwinkel rüber über Thüringen, über den Westen, da so ein bisschen diagonal. Das Ganze verlagert sich noch weiter nach Sachsen. Die nächsten Tage wird es dann besser, trockener und auch deutlich wärmer.
0: Reden wir dann noch mal drüber. Ja. Danke, Renato.
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0: Ja, und dazu haben wir auch gleich ein Thema bei uns, also einen Beitrag bei uns im Programm. Es geht um das Ehrenamt und es geht darum, freiwillig bei der Feuerwehr zu sein. Wir haben Kameraden in Bärenstein im Osterzgebirge besucht und da erzählt uns ein Kamerad zum Beispiel, dass es gar nicht immer so einfach ist, sich da gut behandelt zu fühlen. Hören Sie gleich mal rein bei uns, jetzt erst einmal die Nachrichten.
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20: Um 15.30 Uhr mit Alexander Terhorst. In Sachsen-Anhalt wird die Unterstützung von Kunst und Kultur als Staatsziel gesetzlich verankert. Mit einer Ausnahme der AfD-Fraktion stimmten alle Abgeordneten im Landtag für das Gesetz. Es stellt klar, welche Kulturbereiche und Infrastrukturen gefördert werden. Bislang entschied der Kulturminister darüber, das Parlament wurde nicht beteiligt. Kulturminister Rainer Rohbauer sagte, das neue Gesetz solle unter anderem vor Angriffen auf Kunst- und Kulturfreiheit schützen. Deutschland darf fast 300 Millionen Euro in Halbleiterbauprojekte stecken. Die EU-Kommission genehmigte die Beihilfe. Damit können 222 Millionen Euro an das Unternehmen Zeiss in Oberkochen und 66 Millionen an die Firma Zadient in Bitterfeld-Wolfen gehen. Die EU-Kommission sieht in beiden Projekten einen wichtigen Beitrag dazu, die Position der EU im Bereich der Halbleiter-Wertschöpfungskette zu stärken. Staatshilfe unterliegt in der EU strengen Regeln, um Wettbewerbsverzerrung zu vermeiden. Bundespräsident Frank-Walter Steinmeier hat für mehr ehrenamtliches Engagement geworben. Steinmeier sagte in Bernburg, Ehrenamt sei oft unsichtbar, für die Gesellschaft aber unverzichtbar. Man brauche Menschen, die sich anstrengen würden, das Land besser zu machen und es nicht schlecht zu reden. Am 23. Mai feiert das Grundgesetz seinen 77. Geburtstag. Aus diesem Anlass rief Steinmeier gemeinsam mit der Deutschen Stiftung Engagement und Ehrenamt für Samstag zu einem deutschlandweiten Ehrentag auf. Im Tarifkonflikt bei der Deutschen Telekom haben mehrere hundert Beschäftigte an sächsischen Standorten die Arbeit niedergelegt. In Chemnitz beteiligten sich nach Angaben der Gewerkschaft Verdi etwa 300 Streikende, in Leipzig und Dresden jeweils etwa 400. In Sachsen-Anhalt legten etwa 190 Beschäftigte in Magdeburg die Arbeit nieder. Für morgen sind weitere Warnstreiks angekündigt, auch in Thüringen. Verdi fordert unter anderem eine Entgelterhöhung von 6,6% bei einer Laufzeit von 12 Monaten. Die Schriftstellervereinigung PEN Berlin hat der Stadt Magdeburg Feigheit vorgeworfen. Sie protestierte dagegen, dass eine Lesung des Autors Arne Semsrott von der Stadtbibliothek in den Moritzhof verlegt wurde. Sprecher Denis Yücel warf der Stadt Magdeburg vor, quasi die Kulturpolitik der AfD zu übernehmen. Die Stadt Magdeburg sprach im MDR von einer Verlegung der Lesung, nicht von einer Absage. Das waren die Nachrichten. Das Wetter, die Temperaturen von 15 Uhr. In Dresden wolkig bei 19 Grad, Eisenach stark bewölkt 13. Erfurt bedeckt 17, Gardelegen stark bewölkt 16 Grad, Hoyerswerda bedeckt 18. Magdeburg stark bewölkt 16, Neuhaus leichter Sprühregen 12 Grad, Oschatz bedeckt 19, Plauen leichter Regen 15, Wernigerode bedeckt 15 und in Wittenberg 19 Grad. Die Vorhersage, heute Abend stark bewölkt mit Schauern oder Gewittern, teilweise Sturmböen, 11 bis 17 Grad zunächst, nachts dann 11 bis 6 Grad. Die Schauer klingen dann ab und es lockert auf. Morgen zeitweise heiter, im Tagesverlauf teilweise auch stärker bewölkt, vereinzelt Schauer, Höchstwerte 17 bis 23 Grad, wie heute. Freitag neben Wolken auch längere Zeit Sonne, trocken und sommerlich warm. MDR aktuell Verkehrsdienst. A2 Richtung Hannover zwischen Irxleben und Allerinnersleben 6 Kilometer Stau an einer Baustelle, 30 Minuten länger. A4 Richtung Dresden zwischen Gotha und Wandersleben befindet sich eine ungesicherte Unfallstelle. A9 Richtung Berlin zwischen Bad Dürrenberg und Leipzig West liegen nach einem Unfall Fahrzeugteile. Auch auf der A9 Richtung München zwischen Drossig und Eisenberg Fahrzeugteile nach einem Unfall. Geblitzt wird auf der A4 Richtung Dresden zwischen Schmölln und Merane und auf der A73 Richtung Suhl zwischen Schlorsingen und Suhl-Friedberg. Soweit der MDR aktuell Verkehrsdienst, 15.34 Uhr.
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0: Plagiatsvorwürfe haben ja schon so manchen Politiker das Amt oder den Doktortitel gekostet. Auch Thüringens Ministerpräsident Mario Vogt steht deshalb seit Monaten unter Druck. Neu ist das Thema also nicht. Jetzt rückt es aber wieder in den Fokus, denn die AfD, die hat erneut ein Gutachten zu seiner Dissertation in Auftrag gegeben. Wieder von einem bekannten Plagiatsprüfer. Die Ergebnisse, die sind am Mittag vorgestellt worden bei einer Pressekonferenz der AfD in Erfurt und unser Thüringen-Korrespondent Jan Breuer, der war mit dort und mit dem habe ich gesprochen. Die Vorwürfe gegen Mario Vogt, die sind nicht neu. Kannst du noch mal kurz zusammenfassen, was bisher überhaupt passiert ist?
21: Ja, dazu müssen wir zurück ins Jahr 2024. Im August beginnen Stefan Weber, selbsternannter Plagiatsjäger aus Salzburg, und sein Team, sich die Doktorarbeit von Mario Vogt vorzunehmen. Wer ihn dazu beauftragt hat, dazu schweigt Weber. 3 Wochen später und damit knapp vor der Landtagswahl präsentiert er Ergebnisse, die an der TU in Chemnitz dazu führen, die Doktorarbeit von Mario Vogt neu bewerten zu lassen. Anfang diesen Jahres folgt dann die Entscheidung der TU Chemnitz, den Doktortitel abzuerkennen. Vogt wehrt sich juristisch dagegen, spricht davon, dass die Universität im laufenden Bewertungsverfahren die Spielregeln geändert habe und klagt deshalb vor dem Verwaltungsgericht in Dresden gegen die Entscheidung der Universität. Dieses Verfahren läuft noch, Ausgang offen.
0: Du sagst, das Verfahren, das läuft noch. Jetzt lässt die AfD die Arbeit aber trotzdem nochmal untersuchen. Warum hat sie denn das gemacht?
21: Naja, weil sie, so hat es Björn Höcke heute gesagt, der AfD-Fraktionschef im Thüringer Landtag, als größte Oppositionspartei sich in der Pflicht sieht, die Arbeit des Ministerpräsidenten genau zu bewerten und auch die Eignung von Mario Vogt als Ministerpräsident. Und da habe eben dieses Anfangsgutachten von Weber schon Zweifel gesät, verstärkt durch die Entscheidung der Universität in Chemnitz. Deshalb habe man Stefan Weber mit einem zweiten Gutachten beauftragt. Und dabei wären dann noch mehr Plagiatsvorwürfe oder wie es eben Weber nennt, Plagiatsfragmente, Zitierfehler, empirische Verfälschungen und nicht durchgeführte Inhaltsanalysen ans Tageslicht gekommen. Und zwar in so einer Zahl, dass man dazu eben nicht mehr schweigen kann oder die Gerichtsentscheidung in Dresden abwarten will.
0: Ja, ist ja schon ein bisschen seltsam, ne, dass dieser Weber jetzt neue Stellen gefunden haben soll. Was genau wurde denn heute in dem Gutachten veröffentlicht?
21: Also Stefan Weber hat sich auch dazu geäußert, hat es damit begründet, dass nach der ersten Analyse seines Teams die eher oberflächlich war, dass man da schon noch das Gefühl hatte, in dieser Arbeit gäbe von Mario Vogt gäbe es noch mehr Plagiatstellen. Dem nachgegangen ist er aber erstmal nicht. Immerhin zwischen der ersten Veröffentlichung 2024 und jetzt sind eben ein paar Monate ins Land gegangen. Dann kam eben die Entscheidung der TU Chemnitz, dann kam das Interview mit Mario Vogt, in dem er davon sprach, nicht der wissenschaftliche Teil seiner Arbeit sei betroffen, sondern vor allem Vorwort und Quellenangaben. Dann kam die AfD mit dem konkreten Auftrag und deshalb haben sich Weber und sein Team eben nochmal an die Arbeit gemacht. Jetzt hat man 125 Plagiatstellen definiert, hegt 42 Mal den Verdacht der empirischen Verfälschung, also der bewussten Manipulation, Erfindung oder fehlerhaften Auswertung von Daten, hat über 100 Zitierfehler gefunden oder auch unerwähnte Plagiatsquellen. Konkret lautet der Vorwurf, Mario Vogt habe in seiner Doktorarbeit über den US-Wahlkampf im Jahr 2004 mindestens aus 3 Büchern und einigen Wikipedia-Einträgen abgeschrieben.
0: Okay, und worauf zielt die AfD jetzt mit dem Ganzen ab? Also was fordert die Partei? Geht es da um zusätzlichen politischen Druck?
21: Naja, das Ziel war heute schon deutlich formuliert. Man will die Glaubwürdigkeit des Ministerpräsidenten angreifen, will also nicht das Urteil des Verwaltungsgerichts in Dresden abwarten. Björn Höcke hat so formuliert, Mario Vogt sei ein Showman, der das Vertrauen der Thüringer nicht verdient habe. Er hat Vogt aufgefordert, zurückzutreten und die AfD würde sich Neuwahlen dann auch nicht verschließen, wenn daraufhin die Bromberg-Koalition zerbrechen würde. Was Björn Höcke heute nicht angekündigt hat, obwohl die Vorwürfe für ihn gegen Vogt, der inzwischen so gravierend sind, ist ein konstruktives Misstrauensvotum im Landtag, also die Abwahl des Ministerpräsidenten damit zu erzwingen, das will er nicht. Er bleibt allein bei der Forderung nach Rücktritt. Und von der CDU haben wir schon gehört, man sieht eine Schmutzkampagne der AfD, sieht in Stefan Weber keinen unabhängigen Gutachter, empfiehlt Mario Vogt, mit der Arbeit als Ministerpräsident weiterzumachen. Bei der CDU will man den Richterspruch in Dresden abwarten, ob der Entzug des Doktortitels rechtens ist oder nicht. Ähnliches haben wir gehört heute vom BSW und der SPD, also den Koalitionspartnern und auch von der Linken, der anderen Oppositionspartei, hat man gehört. Wir bleiben erstmal bei unserer Arbeit, warten ab, was die Verwaltungsrichter in Dresden sagen und entscheiden dann über mögliche Konsequenzen.
0: Jan Breuer war das. Jetzt geht's ums Reparieren statt Wegwerfen. Hersteller sollen bestimmte Geräte in Zukunft länger reparieren müssen, auch nach Ablauf der Gewährleistung. Der Bundestag, der berät heute erstmals über dieses geplante Recht auf Reparatur. Ziel, Elektroschrott zu vermeiden und Verbraucher zu entlasten. Einzelheiten von Antonia Rulla.
1: Der Gesetzesentwurf der Bundesregierung sieht vor, dass Hersteller bestimmte Geräte künftig länger reparieren müssen, auch nach Ablauf der Gewährleistung. Das neue Recht soll unter anderem für Smartphones, Tablets, Waschmaschinen, Kühlschränke oder Staubsauger gelten. Außerdem sollen Produkte so hergestellt werden, dass sie sich überhaupt reparieren lassen. Hersteller sollen Reparaturen etwa nicht durch fehlende Ersatzteile oder Softwaresperren erschweren dürfen. Die Bundesregierung setzt damit eine EU-Richtlinie um. Ziel ist es, Elektroschrott zu reduzieren und Geräte länger nutzbar zu machen. Für Smartphones sollen Ersatzteile künftig mindestens 7 Jahre lang verfügbar sein, bei Waschmaschinen teilweise sogar 10 Jahre. Verbraucherschützer begrüßen die Pläne grundsätzlich, fordern aber teilweise noch strengere Regeln und günstigere Ersatzteile. Wirtschaftsverbände warnen dagegen vor zusätzlichen Kosten und mehr Bürokratie für die Hersteller. Heute berät der Bundestag erstmals über das Gesetz. Gelten sollen die Vorgaben ab Ende Juli.
0: Und jetzt pünktlich 15.40 Uhr machen wir ja weiter mit Sport.
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3: Silke Heine für Sie im Studio und wir schauen gleich nach Hamburg zum Tennisturnier am Roten Baum. Da wird derzeit der Gegner von Daniel Altmaier in der nächsten Runde des Turniers gesucht. Ina Kast, wer hat denn da momentan die besseren Chancen?
22: Ja, es ist ganz umkämpft zwischen Tommy Paul, dem US-Amerikaner, und Thomas Echeverry, einem Argentinier. Die beiden gehen über die volle Distanz. Heißt also, wir sehen einen dritten entscheidenden Satz. Da steht jetzt gerade 6-5 für den Argentinier. Bei Aufschlag Paul steht es Einstand. Also ganz, ganz eng. Kann nicht mehr allzu lange dauern, bis wir hier die Entscheidung haben. Auf dem Center Court derweil spielt ein Franzose, Hugo Humbert, gegen den Russen Khachanov. Und da sieht es ganz danach aus, dass der Franzose Humbert in das Viertelfinale hier in Hamburg einziehen wird. Aber wir erinnern uns, Humbert hat ja gegen Justin Engel auch gespielt. Und da hat Engel ganz überraschend ja einen Satz immerhin gewinnen können gegen den Weltranglisten 34. Ist also doch noch durchaus Spannung drin. Heute Abend freuen wir uns dann noch auf das Match von Jannik Hanfmann gegen den Italiener Daderi.
3: Danke erstmal an Ina Kast und wir werden das Turnier natürlich auch weiterhin für Sie beobachten. Schauen jetzt aber zum Fußball. Drittliga-Absteiger Erzgebirge Aue kann seine erste externe Neuverpflichtung für die kommende Regionalligasaison vermelden. Die Sachsen holen Tim Maciejewski vom künftigen Liga-Rivalen Luckenwalde ins Lößnitztal. Der 25-jährige Offensivakteur ist im Mittelfeld flexibel einsetzbar, hat schon Drittliga-Luft geschnuppert und sogar schon einen Bundesliga-Einsatz in seiner Vita. Aues Kaderplaner Steffen Ziffert sieht Maciejewski im besten Fußballalter und hofft, dass er in Aue den nächsten Schritt machen und für Torgefahr sorgen kann. Der 1,86 Meter große Mittelfeldspieler wechselt ablösefrei zu den Veilchen. Am Samstag hoffen die Sachsen noch ohne Maciejewski auf einen Erfolg im Sachsen-Pokalfinale. Die Veilchen treten im Endspiel in Zwickau gegen den FSV Zwickau an. Besonderer Anreiz natürlich, den Landespokalsiegern winkt die Teilnahme an der kommenden DFB-Pokalsaison. Das wäre zumindest ein einigermaßen versöhnlicher Saisonausklang für den FC Erzgebirge nach dem Abstieg aus der dritten Liga. Was kann man da in Zwickau von den Auern erwarten, Torwart Martin Mennel?
4: Ich glaube, was man von uns erwarten darf und was wir auf den Platz bringen werden, ist die absolute Leidenschaft, die Basics auf den Platz zu bringen, ja, den Ball hinterher zu rennen, wenn es sein muss, aber auch den Ball zu kontrollieren und das Spiel zu kontrollieren, wenn es das Spiel hergibt, ja, und dem Gegner einfach das Leben schwer machen und das in den Zweikämpfen vom Laufen her, von der Leidenschaft her. Und natürlich werden wir alles daran setzen, dieses Spiel zu gewinnen, das ist ja ganz klar.
3: Anpfiff im Sachsen-Pokalfinale in Zwickau. Zwischen dem FSV und Aue ist am Samstag 15.30 Uhr. Schon um 11.30 Uhr stehen sich im Thüringen-Pokal Karl Zeiss Jena und Meusewitz gegenüber. Und um 13.30 Uhr kommt es im Sachsen-Anhalt-Pokal zum Aufeinandertreffen von Germania Halberstadt und dem Halleschen FC. 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Fußball-Bundesligist SC Freiburg fiebert heute dem größten Spiel seiner Vereinsgeschichte entgegen. Das Team aus dem Breisgau trifft im Endspiel der Europa League in Istanbul auf Aston Villa aus der Premier League. 21 Uhr geht's los. Tausende SC-Fans sind mit dabei am Bosporus. Frage an unseren Reporter vor Ort, an Florian Winkler. Wie hoch ist denn da inzwischen das Stimmungsbarometer beim Anhang?
7: Ja, das geht natürlich durch die Decke. Vorfreude und nennen wir es mal positive Anspannung sind riesig. Und wenn man sich mit den Freiburger Fans unterhält, sind die auch so unfassbar stolz auf ihren Verein. Wann erlebt man mal sowas Historisches und Einzigartiges? Dazu in so einer tollen, fußballverrückten Metropole wie hier in Istanbul. Viele sind unterwegs, lassen sich bestens gelaunt treiben bei Mokka und Baklava. Also die Rahmenbedingungen passen. Dazu darf auch ein bisschen geträumt werden vom ersten internationalen Titel. Und das machen auch ganz viele, obwohl klar ist, die Breisgauer sind gegen Aston Villa klar Außenseiter. Egal, wir sind immer für eine Überraschung gut, haben uns viele überzeugend und selbstbewusst gesagt. 11.000 dürfen rein ins Beşiktaş-Stadion heute Abend und wollen dann die Arena am Bosporus in einen Freiburger Hexenkessel verwandeln.
3: Ja, Florian, du hast es gesagt, Freiburg ist Außenseiter in diesem Finale gegen Aston Villa. Wie kann der SC denn gegen den Vierten der Premier League trotzdem für eine Überraschung sorgen?
7: Ja, Freiburg geht selbstbewusst, aber mit Respekt in dieses Endspiel. Klar, die Engländer haben den qualitativ hochwertigeren Kader und mit Unai Emery auch noch einen Trainer, der bereits 4-mal die Europa League gewonnen hat. Trotzdem, der SC konnte vor allem in der K.O.-Phase ja überzeugen. Mit mannschaftlicher Geschlossenheit, das dürfte ihr größter Trumpf sein, diese Einheit. Und dazu einer richtig guten Defensive. Das allein wird aber heute Abend nicht reichen. So viel ist klar, du brauchst diesen Push von den Rängen, von den 11.000 SC-Fans und dazu auch eine Ruhe und eine Cleverness, besonders in den Druckphasen. Der Engländer, die werden kommen. Und wie breit die Freiburger Brust ist, das erklärt uns Stürmer Igor Matanovic sehr deutlich. Es ist ein Spiel und ich weiß, wir werden auch Villa Probleme bereiten. Man hört's also, der Sportclub ist bereit, heute Abend Geschichte zu schreiben.
3: 21 Uhr geht's los. Vielen Dank erstmal für die Informationen an Florian Winkler.
0: Und jetzt 15.45 Uhr schauen wir auf unsere wichtigste Meldung zur Stunde. Sachsen-Anhalt schützt Kunst und Kultur künftig mit einem neuen Gesetz. Mit Ausnahme der AfD-Fraktion haben heute alle Abgeordneten im Landtag einem entsprechenden Gesetz zugestimmt. Und das stellt klar, welche Kulturbereiche und Infrastrukturen gefördert werden. Weitere Meldungen hat jetzt Alexander Terhorst.
20: Das Oberverwaltungsgericht in Weimar befasst sich heute mit dem umstrittenen Gipsabbau im Naturpark Südharz. Das Unternehmen Kasea aus Ehlrich will erreichen, dass seine Abbaurechte wieder voll genutzt werden können. Sie stammen noch aus DDR-Zeiten. Das Land Thüringen hatte den Gipsabbau mit einer neuen Naturparkverordnung eingeschränkt. Der neue baden-württembergische Ministerpräsident Cem Özdemir hat im Landtag von Stuttgart seine erste Regierungserklärung abgegeben. Der Grünen-Politiker betonte, als Kind sogenannter Gastarbeiter habe nichts auf sein späteres Leben hingedeutet. Er habe aber gelernt, dass sich Beharrlichkeit und Zuversicht auszahlten.

0: Straße etwas Regen. MDR aktuell. Verkehrsdienst A2 Richtung Hannover zwischen Irxleben und Allereingesleben 6 Kilometer Stau an einer Baustelle, 30 Minuten länger. A4 Richtung Dresden zwischen Gotha und Wandersleben ist die rechte Spur nach einem Unfall gesperrt und nach einem Unfall liegen Fahrzeugteile zwischen Bad Dürrenberg und Leipzig West auf der A9 Richtung Berlin. Geblitzt wird auf der A4 Richtung Dresden zwischen Schmölln und Merane und der A73 Richtung Suhl zwischen Schlorsingen und Suhl-Friedberg. Soweit der MDR aktuell Verkehrsdienst, 15.47 Uhr.
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2: Erinnern Sie sich noch an den älteren Herrn im Tweet, der von schwer bewaffneten Sicherheitskräften abgeführt worden war? Also jenen Reußenprinz, der dem Vernehmen nach zu den Drahtziehern eines Umsturzversuches der sogenannten Reichsbürger gehört haben soll. Seit 2 Jahren laufen gegen ihn und eine Reihe von Mitangeklagten an mehreren Gerichten Verfahren, die zu den größten Staatsschutzverfahren in der bundesdeutschen Geschichte zählen. Ein Ende ist noch nicht in Sicht und unser Gerichtsreporter Daniel Majic in Frankfurt, der hat eine Zwischenbilanz dazu.
3: Eigentlich sind Gespräche zwischen Verteidigern und ihren Mandanten vertraulich. Im Frankfurter Reichsbürgerprozess aber sitzt seit mehr als 3 Wochen der Hauptangeklagte Heinrich der 13. Prinz Reuß im Zeugenstand und lässt sich befragen. Nicht vom Gericht, sondern von seinem eigenen Anwalt. Durchaus außergewöhnlich, wie Strafverteidiger Roman von Alvensleben zugibt.
4: Wir wollten vermeiden über diese Art und Weise, dass sich allzu sehr, allzu viel wiederholt, um klare Antworten zu bekommen und dem Gericht auch Arbeit halt abzunehmen.
3: Wirklich klare Antworten hat der Prozess in den vergangenen 2 Jahren noch nicht geliefert. So lange schon müssen sich Prinz Reuß und 8 weitere Angeklagte vor dem Staatsschutzsenat des Frankfurter Oberlandesgerichts verantworten. Die Bundesanwaltschaft wirft der Gruppe vor, einen gewaltsamen Umsturz und einen bewaffneten Sturm auf den Reichstag in Berlin geplant zu haben. Im Anschluss hätte Prinz Reuß als provisorisches Staatsoberhaupt die Regierung übernehmen sollen. Nach bundesweiten Razzien im Dezember 2022 stehen inzwischen 26 mutmaßliche Verschwörer in Frankfurt, München und Stuttgart vor Gericht. Zu Beginn des Frankfurter Prozesses hatte die Verteidigung von Prinz Reuß die Anklage noch als Märchen abgetan. Knapp 130 Prozesstage später klingt das alles etwas differenzierter.
4: Wir haben von Anfang an gesagt, dass Prinz Reuß sich zur Sache einlassen möchte, weil er selber sich auch nicht so als Mitglied, Redelsführer einer terroristischen Vereinigung gesehen hat und verstanden hat. Und es findet auch eine Grenzlinienziehung statt zwischen ihm und den militärischen Angeklagten, sage ich mal, die diesen Hintergrund haben.
3: Vielleicht also gab es Umsturzpläne, aber Prinz Reuß wusste nichts davon. So lautet die neue Verteidigungsstrategie. Wenn überhaupt, dann seien solche Pläne von den ehemaligen Militärs innerhalb der Gruppe ausgegangen. Von denen fühlt Reuß sich ohnehin getäuscht. Schließlich hätten diese ihm Kontakte zu einem technisch überlegenen Geheimbund vorgegaukelt, der Erdallianz. Und dieser Geheimbund hätte demnach einen Staatsstreich in Deutschland ausführen sollen, nicht er und seine Mitangeklagten. Der vielfach belegte Verschwörungsglaube der Angeklagten mag skurril anmuten, harmlos sei er aber nicht, sagt Henning de Vries vom Trial Monitoring Programm der Uni Marburg. Seit 2 Jahren begleitet er den Prozess wissenschaftlich.
5: Ich glaube, darin liegt gerade die Gefährlichkeit, dass diese ganzen Verschwörungstheorien, so wie sie vorgestellt werden, auch irgendwie aberwitzig klingen und man genau das Problem hat, kann man das überhaupt noch ernst nehmen? Und so absurd es halt auch klingt, dass eben doch hochgefährliche Ideen und Vorstellungen sind, die ja handlungsleitend für die Gruppe waren und sind.
3: Tatsächlich legen Telefonmitschnitte und Chatprotokolle nahe, dass zumindest Teile der Gruppe eine bewaffnete Aktion planten und versuchten, Mitstreiter anzuwerben. Oft unter Berufung auf Prinz Reuß. Der aber habe davon nichts gewusst, versichert sein Verteidiger von Alvensleben. Prinz Reuß könne schließlich nicht wissen,
4: was andere über ihn reden, wenn sie mit Dritten reden.
3: Welche Pläne gab es also und wer war wann darin eingeweiht? Diese Fragen muss der Staatsschutzsenat klären. Und zwar für jeden Angeklagten einzeln. Das kann noch lange dauern. Der Prozess in Frankfurt ist bereits bis Januar 2027 durchterminiert. Die Prozesse in München und Stuttgart sogar bis 2028.
2: 15.51 Uhr. Jetzt geht's um Klopapier auf dem Boden, kaputte Spülungen, ja, Schultoiletten. Das sind eher für viele Orte, die man gern meiden möchte. Das soll sich jetzt ändern mit der interaktiven Seite Toiletten machen Schule. Da können Schülerinnen und Schüler aktiv selbst werden. Und wie genau das funktioniert, das hat sich Reporterin Juliane Korwodik angeschaut.
6: Für viele Schülerinnen und Schüler ist der Gang zur Schultoilette mit Stress im Alltag verbunden. Fehlende Seife oder Klopapier, Gestank und Vandalismus führen dazu,

0: Du, dass ein Viertel der Befragten laut der German Toilet Organization weniger isst und trinkt, um die Toilette nicht aufsuchen zu müssen. Das kostenlose Hilfsportal Toiletten machen Schule unterstützt die Schulen bei der Verbesserung mit Ursachenchecklisten, Infoplakaten und Umfragen zum Herunterladen. In 4 Schritten werden sie begleitet, die Situation in den Schultoiletten zu erfassen und langfristig zu verbessern. Praxisbeispiele sollen die Beteiligten ermutigen, auf die Probleme aufmerksam zu machen, etwa im Unterricht und sich Hilfe zu holen, falls Verbesserungen nicht eintreten. Durch die Beteiligung der Schüler sinke der Vandalismus nachweislich, hieß es heute bei der Vorstellung des Portals. Man schaffe eine zentrale Anlaufstelle mit Wissen aus 15 Jahren Praxisarbeit an Schulen bundesweit. Über eine Kontaktfunktion können die Schulen Hilfe bei den Betreibern bekommen. Praxisbeispiele hätten gezeigt, wie die Atmosphäre in den Sanitäranlagen deutlich verbessert werden kann, etwa durch kostenlose Periodenprodukte. Auch außergewöhnliche Konzepte seien schon erfolgreich umgesetzt worden, wie Radios mit installiertem Bewegungsmelder oder Kunstausstellungen in den Toilettenräumen. In einem bundesweiten Wettbewerb werden jedes Jahr besonders engagierte Schulen ausgezeichnet.
1: Ja, und um Engagement geht's auch jetzt. Freiwillig bei der Feuerwehr, heißt es. In vielen ländlich geprägten Regionen sind die Vereine erste und manchmal auch nur noch einzige Anlaufstelle. Für die Mitglieder in der Jugendfeuerwehr bis hin zu älteren, langgedienten Mitstreitern. So ist das auch in Bärenstein im Osterzgebirge und im Ort leben rund 700 Menschen. Ronny Arnold hat sie besucht.
2: Auch in Bärenstein liegt das Geld nicht auf der Straße. Auch hier muss die Kommune jeden Cent zweimal umdrehen. Bei der örtlichen Feuerwehr engagieren sich deshalb viele ehrenamtlich, so auch Michael Böttcher. Der zweifache Vater investiert mindestens 10 Stunden pro Woche ins Ehrenamt, neben seinem Vollzeitberuf als Uhrmacher. Bisher fühlte er sich dabei immer wertgeschätzt, bis er vor einem Jahr eine schwere Enttäuschung erlebte. Damals wurden sie zu einem brennenden Haus gerufen. Dabei verletzte sich Michael Böttcher als Gruppenführer im Einsatz.
3: Ich bin ausgestiegen, ganz normal, habe mich gedreht und wollte loslaufen. Bei der Linksdrehung habe ich mir den Meniskus gerissen quasi.
2: Am Morgen nach dem Einsatz geht Böttcher in die Notaufnahme und dann einige Tage später zu einem weiteren Arzt. Dort wird ihm ein MRT empfohlen.
3: Ich habe mich um einen MRT-Termin gekümmert. Aufgrund dessen, dass ich ein paar Kollegen habe, die da ganz findig sind, wurde mir innerhalb von 6 Tagen ein MRT-Termin zugewiesen. Dann war klar, dass ich einen Korbhenkelriss im Innenmeniskus hatte. Und danach ging eigentlich für mich die Odyssee erst richtig los.
2: Auch um den Operationstermin kümmert er sich selbst. Nach der OP ist er 6 Wochen arbeitsunfähig. Er meldet den Vorfall der für die Feuerwehr zuständigen Unfallkasse Sachsen. Die erkennt den Arbeitsunfall an sich zwar an, also die Verstauchung des Knies, aber den Rest nicht. Denn ein Gutachter habe festgestellt, Zitat, dass die Meniskusschädigung überwiegend auf bereits bestehende bzw. verschleißbedingte Veränderungen zurückzuführen ist und nicht wesentlich durch das Unfallereignis verursacht wurde. Deshalb konnten die Operation sowie die weitere Behandlung rechtlich nicht als Folgen des anerkannten Arbeitsunfalls übernommen werden. Für Michael Böttcher ist das zwar plausibel, aber...
3: Ich verstehe den Gutachter. Nichtsdestotrotz, mein Standpunkt ist, vorher war das Knie in Ordnung. Es ging alles mit dem Knie, es gab keine Probleme. Ich war auch vorher nicht beim Arzt deswegen. Es ist beim Einsatz kaputt gegangen. Also ist das für mich eine ganz klare Unfallfolge.
2: Seine gesetzliche Krankenkasse hat die Behandlung übernommen. Das Knie ist wiederhergestellt. Bei der Facharzt- und Terminsuche hätte er sich aber Hilfe von der Unfallkasse gewünscht. Diese hat ihm vor kurzem knapp 1.000 Euro Unterstützungsleistung überwiesen. Dennoch bleibt er bei seiner Meinung.
3: Ich fühle mich nicht gut behandelt, weil, wie gesagt, das Ehrenamt ist wichtig. Und es wird immer geschrien nach Ehrenamt. Dann sollte auch die Absicherung für das Ehrenamt eine bessere sein. Ich möchte nicht, dass jemand, der im Ehrenamt tätig ist und sich da engagiert, dass der einfach im Regen stehen gelassen wird. Und nicht anders habe ich mich gefühlt, muss man ganz klar so sagen.
2: Rund 700 Unfälle pro Jahr gibt es bei der Feuerwehr allein in Sachsen. Das Risiko fährt also immer mit.
1: Mehr dazu heute Abend, 20.15 Uhr im MDR-Nachrichtenmagazin Exakt. Ronny Arnold berichtete. Ja, stellen Sie sich vor, Sie sind Schiedsrichter bei einem Fußballspiel. Sie zeigen einen Foul an, einem Spieler passt das aber nicht und der kommt dann auf Sie zu und schlägt Sie. Würden Sie eine Woche später schon das nächste Spiel pfeifen? Genau das hat Johannes Peter gemacht. Katja Bohmeier hat den 16-jährigen Schiri getroffen.
4: dass ihm eine Woche zuvor bei einem Kreisoberligaspiel ein FC Eisenach-Spieler angeschrien und einen Schlag gegen den Brustkorb versetzt hatte, hat der 16-Jährige für sich abgehakt.
5: Das ist mein Hobby und mir macht es Riesenspaß im Spiel. Und auch danach versuchst du es einfach abzuschalten, um andere Fehler nicht aufploppen zu lassen. Deswegen lieber den Gedanken rauslassen und in das Spiel sauber reingehen.
4: Geholfen haben Johannes Gespräche mit seinen Eltern und seinem Coach. Dennoch halt die Erinnerung an die Attacke nach.
5: Also das war wirklich ganz verrücktes Spiel und ich hatte wirklich in dem Augenblick Angst um mich gehabt. Glücklicherweise ist danach nichts mehr passiert, aber unfassbar.
4: Um ein Zeichen zu setzen, hatte der Kreisfußballausschuss Westthüringen alle Männerspiele für das Wochenende abgesagt. Nur die Spiele der Junioren, Frauen und alten Herren fanden statt. Die wurden für einen Appell aber kurz nach Anpfiff unterbrochen.
6: Helft mit, dass Gewalt, Beleidigung, Rassismus und Diskriminierung keinen Platz mehr finden und mit aller Schärfe verurteilt und bestraft werden.
4: Für die Konsequenzen des KFA gab es vollstes Verständnis von allen Seiten. Zuschauer Erik Werner zollte zudem dem jungen Schiri seinen Respekt.
7: Und da darf man dankbar sein. Schiedsrichter, die haben viel auszuhalten. Gerade als Spieler, bei aller Emotionen, die sind wir doch alle für den Sport da. Und deswegen musste auch das nötige Maß an Zurückhaltung, Respekt und Demut mit auf dem Platz sein.
4: Von seinem Traum, Profi-Schiedsrichter zu werden, will sich der 16-Jährige durch nichts aufhalten lassen.
1: So, und jetzt schauen wir nochmal aufs Wetter. 16 Uhr, kurz vor 16 Uhr hier in Mitteldeutschland. Renato, erzähl mal, wie viel Regen kommt da heute noch runter?
8: Also es gibt noch eine Front, die da durchzieht. Es ist praktisch vorlaufend schon von ein paar Schauern, die zum Teil schon mal in Sachsen mit dabei sind. Denn diese Front befindet sich jetzt diagonal über Sachsen-Anhalt vom Elbhavelwinkel ausgehend. Dann so Jerichower Land, Börde, Salzlandkreis, Harz und dann kommen wir nach Thüringen ins Thüringer Becken. Über den Raum Erfurt auch nur zum Teil, über den Thüringer Wald und dann runter bis zum Werratal. Das Ganze arbeitet sich so langsam weiter östlich voran und kommt dann auch in Sachsen an. Und da gibt es dann eben eingelagert ein paar kräftige Schauer und auch einzelne Gewitter, die da durchgehen werden. Also es ist noch lange nicht Ruhe in der Wetterküche, auch danach noch so ein paar Schauer jetzt gerade, die in Thüringen im Westen noch mit reinziehen werden. Und alles in allem klingen dann die Schauer in der Nacht allmählich ab und dann lockert es auch zunehmend auf und bleibt dann erstmal trocken.
1: Und dann schauen wir mal weiter, wie schön das
8: ja,
1: wird.
8: Ja, genau. Wochenende auf alle Fälle nochmal ganz kurz. Das Pfingstwochenende wunderbar, sommerlich warm. Also mehr muss man gar nicht sagen.
1: Das mussten wir jetzt nochmal kurz sagen, oder? Danke, Renato. 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Hier noch die Themen der kommenden halben Stunde. Daniela Schmidt übernimmt hier gleich am Mikrofon. Und die erzählt dann darüber, wie der Führerschein bezahlbarer und schneller zu machen sein soll künftig. Die Bundesregierung, die hat ja ein Gesetz dazu heute auf den Weg gebracht. Ich sage Tschüss für heute. Mein Name ist Katja Dietrich und ja, bis demnächst.
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10: Um 16 Uhr mit Alexander Terhorst. Die Bundesregierung hat ein umfassendes Ausbauprogramm für den Zivilschutz auf den Weg gebracht. Das Kabinett beschloss, bis 2029 10 Milliarden Euro zu investieren, unter anderem in die Modernisierung des technischen Hilfswerks. Außerdem sollen öffentliche Schutzräume wie Bunker und Tiefgaragen erfasst werden. Die Bundesregierung verabschiedete auch eine Führerscheinreform. Danach soll die Ausbildung günstiger und digitaler werden. In Sachsen-Anhalt wird die Unterstützung von Kunst und Kultur als Staatsziel gesetzlich verankert. Mit Ausnahme der AfD-Fraktion stimmten alle Abgeordneten im Landtag für das Gesetz. Es stellt klar, welche Kulturbereiche und Infrastrukturen gefördert werden. Bislang entschied der Kulturminister darüber, ohne das Parlament zu beteiligen. Kulturminister Rainer Rober sagte, das neue Gesetz solle unter anderem vor Angriffen auf Kunst- und Kulturfreiheit schützen. In Deutschland hat die Zahl der Schulabbrecher einen neuen Höchststand erreicht. Das ergab eine Analyse des Rechercheverbunds Korrektiv. Danach verließen im vergangenen Schuljahr rund 64.000 Schüler die Schule ohne Abschluss. Im Schuljahr 2023/24 waren es 62.000, davor 47.500. Laut Recherche lag die Quote in 5 Bundesländern über der 10-Prozent-Marke. Die höchste Abbrecherquote hatte Sachsen-Anhalt mit 13,4%, danach folgen Thüringen und das Saarland. Hessen und Bayern hatten die wenigsten Schulabbrecher. Der französische Technologiekonzern Thales und die Alphabet-Tochter Google Cloud wollen einen eigenen Cloud-Dienst in Deutschland aufbauen. Wie die Unternehmen mitteilten, soll das Angebot vollständig unabhängig von Google sein. Dafür werde Thales eine neue Gesellschaft gründen, die ihren Sitz in Deutschland habe. Das Angebot richte sich auch an Behörden und soll bis Jahresende marktreif sein. Hintergrund ist das Bestreben der EU, die Abhängigkeit von ausländischen Anbietern zu verbessern. Nach einem Großbrand in Thale ist ein Mehrfamilienhaus vorerst nicht bewohnbar. Wie die Polizei mitteilte, entstand ein Sachschaden von 500.000 Euro. Verletzt worden sei niemand. Warum am Vormittag der Brand in einer Wohnung in Thale ausbrach, ist noch unklar. Das waren die Nachrichten. Das Wetter, die Temperaturen von 15 Uhr. Auf dem Brocken Nebel 7 Grad, in Chemnitz stark bewölkt 16. Dresden wolkig 18 Grad, Eisenach stark bewölkt 13, Erfurt bedeckt 17 Grad. Fichtelberg stark bewölkt 14, Gera stark bewölkt 18, Görlitz stark bewölkt 20 Grad. Halle stark bewölkt 18, Leipzig bedeckt 19, Magdeburg leichter Regen 16 Grad, Magdeburg stark bewölkt, Meiningen stark bewölkt 15 Grad. Die Vorhersage, viele Wolken bis in den Abend hinein, auch Schauer oder Gewitter, teilweise Sturmböen. 11 bis 17 Grad. Nachts klingen die Schauer dann ab, es lockert auf, 11 bis 7 Grad. Morgen teils heiter oder bewölkt zunächst, stellenweise noch etwas Regen bei wieder 17 bis 23 Grad. Und am Freitag neben Wolken längere Zeit Sonne, trocken und sommerlich warm. NDR Verkehrsdienst. A2 Richtung Hannover zwischen Irxleben und Allerindersleben 6 Kilometer Stau an einer Baustelle, 30 Minuten länger. A2 Richtung Berlin zwischen Kreuz Hannover Ost und Lehrte Ost 5 Kilometer stockend. A4 Richtung Dresden zwischen Gotha und Wandersleben ist die rechte Spur nach einem Unfall gesperrt. A9 Richtung Berlin zwischen Bad Dürrenberg und Leipzig West liegen nach einem Unfall Fahrzeugteile. B189 Wittenberge zwischen Lüderitz und dem Abzweig nach Borstel ist Öl auf der Fahrbahn. Geblitzt wird auf der A71 Richtung Schweinfurt zwischen Suhlzeller Meles und Dreieck Suhl und auf der A4 Richtung Dresden zwischen Schmölln und Merane. Soweit der MDR aktuell Verkehrsdienst, 16.04 Uhr.
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0: Am Mikrofon ist jetzt Daniela Schmidt für Sie. Schönen guten Tag, schön, dass Sie dabei sind. Und unser erster Blick in dieser Stunde geht nach Berlin. Dort haben Bundesinnenminister Alexander Dobrindt und Verteidigungsminister Boris Pistorius heute den sogenannten Pakt für Bevölkerungsschutz vorgestellt. Es geht dabei darum, sich beim Katastrophenschutz besser aufzustellen, auch für den Fall eines Krieges. Was da genau geplant ist, weiß Tim Aßmann.
11: Von einer neuen Säule der Sicherheitsarchitektur sprach Bundesinnenminister Dobrindt. Und Verteidigungsminister Pistorius erklärte, es gebe keine militärische Sicherheit ohne funktionierenden Zivilschutz. In den nächsten rund 3 Jahren will der Bund etwa 10 Milliarden Euro in den Bevölkerungsschutz investieren. Die Bundesländer und das Technische Hilfswerk, kurz THW, sollen rund 1.000 neue Spezialfahrzeuge bekommen, unter anderem für Einsätze bei chemischen, biologischen oder radioaktiven Gefahren. Auch der Kauf von mehreren 10.000 Schutzanzügen ist geplant. Für das THW sollen neue Unterkünfte im Umfang von rund 3 Milliarden Euro entstehen. Weitere Mittel werden in Erhalt und Ausbau der Sirenen in Deutschland fließen. Neue Bunker will die Bundesregierung nicht bauen, aber öffentliche Schutzräume registrieren und in der Warn-App NINA erfassen. Geplant ist auch, das Thema Bevölkerungsschutz in den Schulunterricht einzubauen. Hier stehen die Pläne, wie auch in einigen anderen Bereichen, aber noch ganz am Anfang. Von Hilfsorganisationen wie dem Deutschen Roten Kreuz kommt unterdessen die Forderung, die Investitionen aufzustocken und nicht nur auf die nächsten Jahre zu begrenzen.
12: Ja, und Deutschland soll nicht nur besser werden in Sachen Bevölkerungsschutz, Deutschland soll auch ein Top-Technologieland werden. Dieses Ziel verfolgt die Bundesregierung und versucht, dem einen Schritt näher zu kommen. Heute sind da nämlich die Pläne der sogenannten Hightech-Agenda vorgestellt worden. Was dahinter steckt, das weiß Sarah Hennings.
13: Das Projekt des Bundesforschungsministeriums soll Deutschland zukunftsfest machen und in Sachen Technologie voranbringen. Dafür hat das Forschungsministerium bereits in der Vergangenheit 6 Schlüsseltechnologien festgelegt, darunter künstliche Intelligenz, kurz KI, und Biotechnologie. Für jede einzelne Schlüsseltechnologie gibt es nun jeweils einen konkreten Fahrplan, die sogenannte Roadmap, mit Zielen und Maßnahmen. Beim Schwerpunkt KI wird unter anderem der Ausbau im Gesundheitswesen angestrebt. Um das zu erreichen, soll sich beispielsweise bis 2030 die Anzahl der KI-Startups in Deutschland vervierfachen. Beim Thema Biotechnologie hat man sich zum Ziel gesetzt, Deutschland zu einem Spitzenstandort für die Gesundheitsforschung zu machen. Auf dem Weg dahin soll es in den kommenden Jahren deutlich mehr klinische Studien geben, zum Beispiel in der Gen- und Zelltherapie. Die Fahrpläne der Hightech-Agenda sind in den vergangenen Monaten erstellt worden. Auch Wissenschaftler und Unternehmen haben sich beteiligt. Diese Roadmaps sind aber nicht in Stein gemeißelt. Das heißt, die Fahrpläne werden immer wieder angepasst und dabei kann sich jeder selbst einbringen. Von heute kann man Feedback geben. 6 Wochen lang ist die Online-Konsultation für alle freigeschaltet.
12: Sarah Hennings berichtete aus unserem Berliner Hauptstadtstudio. Der Führerschein soll bezahlbarer werden und auch einfacher. Dieses Ziel verfolgt die Bundesregierung und jetzt hat das Kabinett dem Gesetzentwurf des Bundesverkehrsministers grünes Licht gegeben. Aus Berlin Jan Zimmermann.
14: Der Weg für einen günstigeren Führerschein ist frei, sagt Verkehrsminister Patrick Schnieder. Die aktuellen Kosten von 3.000 bis 4.000 Euro oder mehr sind laut dem CDU-Politiker zu hoch. Mit seiner Reform sollen die Preise sinken und die Ausbildung schlanker werden.
15: Dass das möglich ist, zeigen viele Länder in Europa. In Luxemburg kostet der Führerschein im Durchschnitt 1.500 Euro, in Belgien 2.000 Euro. Da sind wir weit von den Durchschnittskosten in Deutschland entfernt. Und im Mittelpunkt steht der Rückbau von Bürokratie. Das durchzieht eigentlich die ganze Reform,
14: erklärt Verkehrsminister Schnieder. So soll es in der theoretischen Ausbildung künftig keine Pflicht zum Präsenzunterricht mehr geben. Die Fahrschulen können dann einen rein digitalen Unterricht anbieten oder das Lernen über eine App. Das spart Kosten für Unterrichtsräume und Fahrlehrer. Außerdem sollen die Fragen in der Theorieprüfung deutlich reduziert und das Bewertungssystem einfacher werden. In der praktischen Ausbildung soll es künftig weniger Sonderfahrten geben. Statt bisher 12 sind nur noch 3 vorgeschrieben. Eine Nacht, eine Autobahn und eine Überlandfahrt. Außerdem sollen mehr Fahrsimulatoren eingesetzt und die sogenannte Laienausbildung ermöglicht werden. Das heißt, Fahrschüler können dann unter Auflagen mit ihren Eltern oder anderen Vertrauenspersonen Übungsfahrten machen. Patrick Schnieder.
15: Wichtig ist, bei der Verkehrssicherheit werden keine Abstriche gemacht. Wir bleiben auch in dem Rahmen, den die europäische Führerscheinrichtlinie uns vorgibt.
14: Um wie viel der Führerschein durch diese Maßnahmen bezahlbarer werden soll, darauf will sich der Verkehrsminister nicht festlegen. Die Preise wird der Markt regeln, so Schnieder. Im nächsten Schritt wird der Bundestag über das neue Gesetz beraten. Die Bundesregierung will, dass die Reform ab nächstem Jahr gilt.
12: Aus Berlin berichtete unser Korrespondent Jan Zimmermann. Es ist gleich 10 Minuten nach 4.

0: Der Bundespräsident Frank-Walter Steinmeier, der ist gerade auf Rundreise durch Deutschland und seine Station heute heißt Sachsen-Anhalt. Er hat dort die 31.000 Einwohner zählende Stadt Bernburg besucht, unter anderem um dort ehrenamtliches Engagement zu würdigen. Und politisch wurde der Besuch aber durchaus auch, unter anderem, weil Frank-Walter Steinmeier dazu aufrief, das Ehrenamt zu schützen. André Damm war dabei.
1: So, wer weist uns ein?
2: Frank-Walter Steinmeier schüttelte viele Hände und streifte sich dann Gartenhandschuhe über. Der Bundespräsident pflanzte recht fachmännisch Blumen ein.
3: Die kennt sich aber aus.
4: Man merkt, sie haben Erfahrung.
2: Ja. Mit anderen Ehrenamtlichen sorgte Steinmeier dafür, dass es am Bernburger Bahnhof jetzt blüht und bunter aussieht.
5: Wir sollten denjenigen Wertschätzung sagen, die das aufrechterhalten. Und dazu gehört nicht nur die professionelle Politik, sondern gerade auch die vielen Ehrenamtlichen, ohne die unser Land kälter und ärmer wäre.
2: Steinmeier besichtigte danach die Bernburger Tafel, die Lebensmittel an mehr als 800 Familien abgibt. Geleitet wird die Sozialeinrichtung von Sibylle Rettiner. Das macht sie ehrenamtlich seit 10 Jahren schon.
6: Ich wollte nicht zu Hause sitzen und wenn ich Bürgergeldempfänger bin, möchte ich dafür was leisten. Ich möchte nicht das Geld umsonst kriegen. Ich habe vorher im Handel gearbeitet, das habe ich gerne gemacht. Gesundheitlich ging dann nicht mehr und dann habe ich mir wirklich was gesucht.
2: Ohne die freiwillige Arbeit Ehrenamtlicher müsste man auf vieles verzichten, bestätigt die Bernburger Oberbürgermeisterin Silvia Risto.
7: Das ist das allerwichtigste Element, um überhaupt das gemeindliche Leben zu gestalten. Also ich glaube, da sind wir keine Ausnahme. Ohne Ehrenamt funktioniert alles nicht. Da können Sie in den Bereich Kultur, Sport, Soziales gucken, Politik. Und deswegen haben wir auch die große Breite hier. Auch heute sind Vertreter aus der Blaulichtkolonie hier. Es sind Vertreter aus der Politik da, aus den Sportvereinen.
2: Doch wird es das Ehrenamt auch künftig in dieser Form noch geben? Sachsen-Anhalts Ministerpräsident Sven Schulze von der CDU warnte in Bernburg davor, dass bei einem Regierungswechsel die Gefahr besteht, dass die bisherigen Strukturen zerschlagen werden.
8: Das würde so sehr wahrscheinlich der Fall sein, denn man erlebt ja, welchen Druck diese Partei auf alle gesellschaftlichen Gruppen macht, die nicht AfD-konform sind. Und das gilt dann letzten Endes auch für das Ehrenamt, weil auch im Ehrenamt gibt es viele Menschen, die halt ihre politische Meinung auch nicht von Magdeburg heraus sich aufdrücken lassen wollen.
2: Dass das Ehrenamt geschützt werden müsse, fand auch Bundespräsident Steinmeier. Und damit wurde der 2-stündige Besuch dann doch politisch.
5: Selbstverständlich müssen wir auch darauf achten, dass Strukturen erhalten bleiben, die das Ehrenamt fördern. Deshalb bitte ich die Bürgerinnen und Bürger auch bei Wahlentscheidungen genau darauf achten, ob das garantiert bleibt.
2: Steinmeier hob beim Besuch einer Holzwerkstatt, wo Kinder ihr eigenes Spielzeug bauen, noch hervor, wie wichtig das Ehrenamt für das soziale Miteinander sei. Das dürfe man nicht leichtfertig aufs Spiel setzen, so der Bundespräsident.
0: Ja, und auch bei diesem Besuch des Bundespräsidenten in Bernburg wurde klar, die Landtagswahl in Sachsen-Anhalt, die wirft ihre Schatten voraus. 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Jetzt schauen wir ins Ausland. In Litauen hat heute Morgen eine Drohne für Luftalarm gesorgt, und zwar in der Hauptstadt in Vilnius. Die Menschen dort wurden per Warnmeldung aufgefordert, den nächsten Schutzraum aufzusuchen. Mehr dazu von Arne Bartram.
9: Der Betrieb am Flughafen Vilnius musste zwischenzeitlich eingestellt werden. Einige Züge blieben in der Region stehen. Auch der Präsident und die Regierungschefin des NATO-Landes wurden in Schutzräume gebracht. Die litauische Armee hatte vorher auf Radarbildern nahe der Grenze zu Belarus eine Drohne entdeckt. Daraufhin wurden auch Kampfjets der NATO alarmiert. Am Vormittag dann die Entwarnung des Militärs, es bestehe keine Gefahr mehr. In den baltischen Staaten Litauen, Lettland und Estland werden in letzter Zeit immer wieder Drohnen gesichtet. Erst gestern hatte ein NATO-Kampfjet eine über Estland abgeschossen. In den meisten Fällen sind es mutmaßlich fehlgeleitete Drohnen aus der Ukraine, die Ziele in Russland angreifen sollten. Die Ukraine wirft Russland vor, die Drohnen absichtlich ins Baltikum umzulenken, um die NATO zu provozieren.
0: Und damit ist es gleich 16.15 Uhr. 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Im Magdeburger Landtag haben die Abgeordneten heute mit Ausnahme der AfD-Fraktion beschlossen, dass Kunst und Kultur im Land als Staatsziel gesetzlich verankert werden sollen. Das ist unser Top-Thema. Weitere Meldungen gibt's jetzt mit Alexander Terhorst.
10: Beschäftigte des Aufzugherstellers TK Elevator haben gegen die geplante Fusion mit dem finnischen Konkurrenten Kone protestiert. Nach Angaben der IG Metall versammelten sich rund 500 Mitarbeiter vor der TK-Zentrale in Düsseldorf. Die Gewerkschaft befürchtet, dass nach dem Zusammenschluss Standorte geschlossen und Stellen abgebaut werden. In Bautzen haben am Vormittag Bewohner Gasgeruch am Eingang ihres Hauses gemeldet. Nach Angaben der Polizei wurden alle Bewohner evakuiert und ins Krankenhaus gebracht. Die Feuerwehr konnte bei ersten Untersuchungen aber keinen Gasaustritt feststellen. Die Lage wird noch geprüft. Die Europäische Fußballunion hat den tschechischen Trainer Petr Vlachovský wegen missbräuchlichen Verhaltens lebenslang gesperrt. Vlachovský hatte die Frauenmannschaft des ersten FC Slovako trainiert. Er soll jahrelang heimlich Spielerinnen unter der Dusche und in Umkleideräumen gefilmt haben. Das Wetter heute Abend, viele Wolken, Schauer und Gewitter, auch Sturmböen, 11 bis 17 Grad. Nachts dann 11 bis 7 Grad, die Schauer klingen dann ab und es lockert auf. Morgen teils heiter, teils bewölkt und nur stellenweise etwas Regen, wie heute 17 bis 23 Grad. Freitag neben Wolken längere Zeit Sonne und trocken. MDR aktuell Verkehrsdienst A2 Richtung Berlin zwischen Kreuz Hannover Ost und Lehrter Ost 5 Kilometer stockender Verkehr. A2 Richtung Hannover zwischen Irxleben und Allerengersleben 6 Kilometer Stau an einer Baustelle 30 Minuten länger. A4 Richtung Dresden zwischen Gotha und Wandersleben ist die rechte Spur nach einem Unfall gesperrt. A9 Richtung Berlin zwischen Bad Dürrenberg und Leipzig West liegen nach einem Unfall Fahrzeugteile. Die B88 ist zwischen Abzweig Fischbach und Bad Tabarz nach einem Unfall gesperrt. Und auf der B189 Wittenberge zwischen Lüderitz und dem Abzweig nach Borstel ist Öl auf der Fahrbahn. Geblitzt wird auf der A71 Richtung Schweinfurt zwischen Suhl-Zellermeles und Dreieck Suhl. Soweit der MDR aktuell Verkehrsdienst. Die Zeit 16.17 Uhr.
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0: Gefühlt stehen überall die Zeichen auf Krieg und Krise und das schlägt sich in vielen Lebensbereichen nieder. Zum Beispiel bei den Düngerpreisen. Die sind zuletzt drastisch nach oben gegangen, so sehr, dass europäische Bauern nun warnen, wenn das so weitergeht, dann kommt es zu kleineren Ernten und Höfe müssen aufgeben. Die EU-Kommission hat Hilfe angekündigt, aber lösen Finanzspritzen die Probleme wirklich? Darüber haben wir mit Tobias Pelz gesprochen, Vizepräsident des Sächsischen Bauernverbandes. Und er beschreibt die aktuelle Preissituation folgendermaßen.
12: Also es fing ja eigentlich schon an mit ab dem 1.1. Da wurde ja die CO2-Bepreisung auf dem Dünger schon festgelegt oder eingeführt. Da kam schon mal eine Preissteigerung von vielleicht 30, 40 Euro die Tonne. Und seit dann die Straße von der Muss angegriffen wurde, gingen die Preise teilweise, ich sag mal, durch die Decke um 100, 150 Euro nochmal höher. Das sind dann schon ordentliche Preissteigerungen. Also wir würden ja auch schon gern Dünger vorkaufen fürs neue Jahr, aber die derzeitigen Preise sind so hoch, dass wir sagen, wir warten mal ab, was das Jahr bringt. Vielleicht sinken sie wieder. Wir wissen es nicht. Von daher können wir jetzt nur abwarten, was die Preise sind. Aber die Preissteigerung, wenn ich das vergleiche zu dem Dünger, den wir selbst letztes Jahr gekauft haben, sind sie nahezu doppelt so hoch zurzeit. Und wenn ich vor 10 Jahren denke, kann man etwa vergleichen die Situation der Erlöse mit den heutigen Erlösen. Dann waren wir vor 10 Jahren bei einem Drittel vom Düngerpreis.
0: Und Tobias Pelz rechnet auch mal ganz konkret vor, wie hoch die Mehrkosten für seine Agrargenossenschaft in Kreinitz sind.
12: Also wenn ich es mir überlege und rechne, dass wir eben im letzten Jahr Düngerpreise hatten von etwa 250 Euro die Tonne. Und heute hätten wir, oder wenn wir jetzt im Frühjahr neu kaufen hätten müssen, hätten wir 420, 450 Euro zahlen müssen. Und bei etwa 300 Tonnen Dünger, die wir da benutzen oder brauchen, sind das also gleich mal, ich sag mal 200 Euro mehr, mal 300 Tonnen, also irgendwo 60.000 Euro mehr. Und das ist schon bei den nicht gestiegenen Erlösen natürlich schon heftig. Also da muss man dann schon überlegen, wie viel man düngt, ob man düngt, ja, genau.
0: Und die Preise steigen ja gerade überall. Produkte werden teurer verkauft. Inwieweit können die Bauern denn die gestiegenen Kosten einfach weitergeben an die Verbraucherinnen und Verbraucher?
12: Gar nicht. Das ist unser großes Problem. Wir sind der Bereich in der, ich nenne es jetzt mal Nahrungskette, der das letzte Glied ist. Das heißt, alle anderen, ob das Lebensmitteleinzelhandel ist, Mühlen sind, Verarbeiter sind, was auch immer, wo wir das dann hin verkaufen, tun die Preise natürlich weitergeben. Landmaschinen, Technik, Reparatoren, kriegt man jedes Jahr zum 1.1. mal einen neuen Brief, wir müssen die Preise anheben. Wir müssen die Preise anheben, ja, das ist zwar schön für die Betriebe, wir können eben nicht sagen, wir brauchen eben eigentlich 250 oder 300 Euro die Tonne für unseren Weizen oder für unser Produkt, weil wir weltmarktabhängig sind. Und der Weltmarkt bewegt sich zurzeit so gut wie nicht. Wir haben aktuell Preise um die 180 bis 200 Euro pro Tonne Weizen. Und wenn man das wirklich rechnet, dann lohnt sich, also dann sind die Kosten extrem gestiegen. Also wir werden, also Ackerbau wird dieses Jahr kein einträgliches Geschäft werden, wenn es dabei bleibt.
0: Soweit Tobias Pelz vom Bauernverband. Seit Monaten schon buhlt die italienische UniCredit um die Commerzbank. Das war auch Thema auf der heutigen Hauptversammlung der Commerzbank. Und ein Argument der UniCredit für die Übernahme lautet: Leute, wir müssen uns zusammenschließen in Europa, sonst stinken wir ab gegen die Konkurrenz aus den USA und Fernost. Und das bezieht sich nicht nur auf Banken und Versicherungen, sondern auch auf die europäischen Börsen. Klar, da denken wir hier in Deutschland sofort an Frankfurt am Main. Und tatsächlich, Angst vor der Bedeutungslosigkeit gibt es da durchaus. Alexander Schmidt.
13: Jedes Frühjahr wird der globale Finanzplatzindex veröffentlicht. Traditionell führen New York, London und Hongkong die Rangliste der führenden Finanzzentren an. Von Platz 11 auf Platz 15 abgerutscht folgt Frankfurt am Main. Hubertus Veit, Geschäftsführer der Finanzplatzinitiative Frankfurt Main Finance.
14: Das ist jetzt schon mal gar nicht so schlecht, wenn man es global betrachtet. Nummer zwei ist das ein Phänomen, dass die gesamten Finanzzentren der EU insgesamt an Boden verloren haben.
13: Der Anspruch der Finanzplatzinitiative ist, mindestens unter den ersten 10 Finanzplätzen dieser Welt mitzuspielen. Doch selbst in Europa rangiert Zürich mittlerweile vor Frankfurt. Florian Heider, Direktor des Frankfurter Leibniz-Instituts für Finanzmarktforschung.
15: Und deswegen ist halt auch die Gefahr für Frankfurt, dass wenn man nach hinten abrutscht, dann ist man auch nicht mehr so attraktiv und das wird dann eine Abwärtsspirale.
13: Im Wettbewerb der Finanzzentren geht es nicht nur um Geld und Investoren, es geht auch um die Talente von morgen. Hubertus Veit.
14: Die Lebensqualität in Frankfurt ist hoch. Relativ zu anderen europäischen Finanzplätzen sind unsere Lebenshaltungskosten gering, aber andere Finanzplätze, allen voran Mailand, aber auch Paris, werben mit ganz spezifischen Vorteilen. Und hier hat Frankfurt nichts zu bieten.
13: Will heißen, Frankfurt kann nicht einfach die Steuersätze und Sozialabgaben für Talente aus aller Welt senken. Und
14: der Brexit und der Zustrom von ausländischen Talenten hat relativ stark offengelegt die Schwächen am Standort.
13: Hier gibt es keine Vielzahl an internationalen Schulen und Kitas, keine ausgeprägte Willkommenskultur mit einfachen digitalen Verfahren und Arbeitsgenehmigungen. Immerhin arbeiten in Frankfurt über 70.000 Menschen in der Finanzindustrie. Arthur Brunner, Börsenhändler der ICF Bank, sagt:
16: Um bei den Großen mitspielen zu können, brauchen wir Technikaffinität. Es wird künftig mit der künstlichen Intelligenz einiges hier im Umbruch sein und da muss man vorne mitspielen, um nicht überholt zu werden. Und da muss Frankfurt aufpassen.
13: Mehr Technikbegeisterung, weniger Bürokratie, einheitliche Regeln. Das wären erste Schritte, sagt er. In Europa gibt es noch immer keinen einheitlichen Markt für Banken oder Börsen. Jedes Land hat seine eigenen Regeln und Vorschriften.
0: Alexander Schmidt berichtete. Heute vor 20 Jahren, am Morgen des 20. Mai 2006, macht ein Förster in den Ammergauer Alpen eine Entdeckung. Drei Schafe liegen tot auf einer Weide in der Nähe von Garmisch-Partenkirchen und schnell taucht der Verdacht auf, das war ein Bär. Tatsächlich wird bald darauf wieder ein Bär gesichtet, genauer gesagt sogar ein Problembär, denn er hat in der Zwischenzeit auch noch anderswo, ich sag mal, gespeist. Angelika Nöhr erinnert an Problembär Bruno Und vielleicht fällt Ihnen dabei auf, es gibt durchaus Parallelen zur aktuellen Geschichte rund um Buckelwal Timmy. Jedenfalls, was die menschlichen Reaktionen angeht.
17: Juni 2006, das Sommermärchen. Während die deutsche Nationalelf im eigenen Land Weltmeister werden will, endet Brunos Sommermärchen jäh in den bayerischen Bergen. Drei Männer erlegen den jungen Braunbären nahe dem Rotwandhaus im Kreis Miesbach. Wer die Männer sind, dazu wird Stillschweigen vereinbart. In den Nachrichten heißt es nur:
18: Die Rede ist von drei Jagdberechtigten, die den Braunbären kurz vor 5 in der Früh nahe der Kümpfelalm unterhalb des Rotwandhauses stellten.
17: Knapp 5 Wochen zuvor war die Freude über den ersten Bären in Bayern seit 170 Jahren noch groß. Umweltminister Werner Schnappauf sagt damals:
19: Ich kann ihm nur zurufen, in Bayern herzlich willkommen. Wir freuen uns, wenn der Braunbär hier sich wieder ansiedeln, hier wieder heimisch werden würde.
17: Leider stellt Bruno so einiges an. Er reißt Dutzende Schafe und Hühner und kommt dabei den Menschen immer wieder sehr nahe. Wanderer fotografieren den Bären, die Bilder in den Zeitungen machen Bruno zum Star. Es gibt T-Shirts, eine Haribo Sonderedition, ein Bruno-Computerspiel. Aber für die Experten ist klar, der Bär hat keine Scheu vor dem Menschen, also ist er ein Risiko für die öffentliche Sicherheit. Der damalige Ministerpräsident Edmund Stoiber lässt sich verleiten zu diesem berühmt gewordenen Satz.
20: Und es ist ganz klar, dass im Übrigen auch im Grunde genommen durchaus dieser Bär ein Problembär ist.
17: Es beginnt eine aberwitzige, teils skurrile Jagd auf den jungen Bruno. Er soll lebend gefangen werden, finnische Bärenhunde sollen ihn stellen. Aber auch Jäger, Touristen, Abenteurer, alle suchen ihn. Und dann:
21: Bruno ist tot. Kaum durfte auf den umtriebigen Wanderer wieder geschossen werden, da wurde er tödlich getroffen.
17: Eine militante Szene aus Tierschützern formiert sich und will Brunos Tod rächen. Das geht so weit, dass Jäger im Landkreis Miesbach Morddrohungen erhalten. Einer der Betroffenen von damals erinnert sich:
22: Tage drauf ist mir halt dann mitgeteilt worden, dass in großer Schrift mein Name als Bruno-Mörder hingespritzt war, auf einer Länge von 6 Meter. Eine unruhige Zeit ist das natürlich. Da haben wir schon die Angst, dass sie nicht das Haus anzünden.
17: Bruno selbst steht heute als Tierpräparat im Münchner Museum für Mensch und Natur. Und für den Fall, dass erneut ein Bär in Bayern gesichtet wird, gibt es seit dem Jahr 2007 einen Managementplan, der genaue Handlungsanleitungen von Beobachten über Vergrämen, also Abschrecken, bis hin zu Abschießen gibt. Ob der Plan heute realitätstauglich wäre, darüber gibt es unterschiedliche Meinungen. Der Begriff Problembär taucht jedenfalls in dem Managementplan nicht auf.
0: Angelika Nöhr berichtete. Und jetzt geht's rüber zu Renato Bodenburg in unserem Wetterstudio. Hi Renato.
23: Hallo Daniela.
0: Hier beim Funkhaus in Leipzig zieht es sich gerade ganz schön zu.
23: Ja.
0: Wie sieht's im Rest vom Sendegebiet aus?
23: Da lockert's dann langsam wieder auf, zumindest dahinter. Mhm. Also das, was du jetzt beschreibst, ist genau dann der vorlaufende Teil dieser Front, die dann dahinter kommt. Die befindet sich jetzt noch weit in Sachsen-Anhalt vom Elbhavelwinkel über die Börde und dann runter über den Harz und nach Thüringen runter, dort jetzt über den Kyffhäuser Kreis, das Thüringer Becken, Thüringer Wald und dann auch noch bis ins Werratal. So eine Diagonale und das zieht jetzt langsam nach Sachsen in den Westen rein. Auf seinem Weg hat diese Front auch, auf ihrem Weg, hat sie auch noch ein paar ganz große Zonen, wo kräftige Schauer eingelagert sind und auch Blitz und Donner. Also es gibt weiter noch Bewegung und das Ganze noch bis in die Abend- und Nachtstunden rein. Dann klingen die letzten Schauer in Sachsen allmählich ab. Dahinter wird es trockener und lockert auf.
0: Ich wollte gerade sagen, mir wurde hier ein sonniges Pfingstwochenende versprochen.
23: Naja, also es geht ja noch nicht los. Ne? Da ist dann morgen noch der Donnerstag. Der hat auch zeitweise mal ein paar Wolken, sonst geht's heiter durch den Tag und nur vereinzelt ein paar Tropfen. Sonst wird's aber freundlich dann zum Wochenende noch deutlich wärmer.
0: Renate Bodenburg, danke.
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0: Ihre Nachrichten gibt's gleich um 16:30 und danach schauen wir auf den Geiseltalsee. Was ist das für eine lange Geschichte, ne? Früher war dort Tagebau. 2003 begann man mit der Flutung und heute wurde der komplette See komplett freigegeben. Bisher war nämlich nur der südliche Teil freigegeben, zum Beispiel für Bootfahren und Wassersport. Das hat sich nun geändert und wir sprechen gleich mit dem Bürgermeister einer der Anrainerstädte, nämlich aus Mücheln, darüber, was das nun bedeutet, dass jetzt der See komplett frei ist.
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10: Um 16.30 Uhr mit Alexander Terhorst. Die Bundesregierung hat ein umfassendes Ausbauprogramm für den Zivilschutz auf den Weg gebracht. Das Kabinett beschloss, bis 2029 10 Milliarden Euro zu investieren, unter anderem in die Modernisierung des technischen Hilfswerks. Außerdem sollen öffentliche Schutzräume wie Bunker und Tiefgaragen erfasst werden. Die Bundesregierung verabschiedete auch eine Führerscheinreform. Danach soll die Fahrausbildung günstiger und digitaler werden. Deutschland darf fast 300 Millionen Euro in Halbleiterbauprojekte stecken. Die EU-Kommission genehmigte die Beihilfe. Damit können 222 Millionen Euro an das Unternehmen Zeiss in Oberkochen und 66 Millionen an die Firma Zadient in Bitterfeld-Wolfen gehen. Die EU-Kommission sieht in beiden Projekten einen wichtigen Beitrag dazu, die Position der EU im Bereich der Halbleiter-Wertschöpfungskette zu stärken. Staatshilfe unterliegt in der EU strengen Regeln, um Wettbewerbsverzerrung zu vermeiden. Bundespräsident Frank-Walter Steinmeier hat für mehr ehrenamtliches Engagement geworben. Steinmeier sagte in Bernburg, Ehrenamt sei oft unsichtbar, für die Gesellschaft aber unverzichtbar. Man brauche Menschen, die sich anstrengen würden, das Land besser zu machen und es nicht schlecht zu reden. Am 23. Mai feiert das Grundgesetz seinen 77. Geburtstag. Aus diesem Anlass rief Steinmeier gemeinsam mit der Deutschen Stiftung Engagement und Ehrenamt für Samstag zu einem deutschlandweiten Ehrentag auf. Die Stadt Mücheln im Saalekreis erhofft sich von der Freigabe des gesamten Geiseltalsees einen Schub für den Tourismus. Bürgermeister Andreas Markgraf sagte MDR Aktuell, man hoffe auf zusätzliche Touristen, die länger dableiben. Davon würde die gesamte Wirtschaft profitieren. Mücheln habe eine Marina, einen Binnenhafen, einen Strandbad, eine Tauchschule und ein Wassersportzentrum. Der Geiseltalsee ist ein ehemaliger Braunkohletagebau, der seit 2003 geflutet wurde. Seit heute ist auch der Nordteil freigegeben. Die Schriftstellervereinigung PEN Berlin hat der Stadt Magdeburg Feigheit vorgeworfen. Sie protestierte dagegen, dass eine Lesung des Autors Arne Semsrott von der Stadtbibliothek in den Moritzhof verlegt wurde. Sprecher Denis Yücel warf der Stadt Magdeburg vor, quasi die Kulturpolitik der AfD zu übernehmen. Die Stadt Magdeburg sprach im MDR von einer Verlegung der Lesung, nicht von einer Absage. Das waren die Nachrichten. Das Wetter, die Temperaturen von 16 Uhr. Auf den Brocken nach Regen 8 Grad, Chemnitz stark bewölkt 18. Dresden stark bewölkt 19 Grad, Eisenach stark bewölkt 15. Erfurt stark bewölkt 14, Fichtelberg bedeckt 11 Grad, Gera bedeckt 17, Görlitz bedeckt 20 Grad. Halle stark bewölkt 19, Leipzig bedeckt 21, Magdeburg stark bewölkt 17 und in Meiningen leichter Regen bei 14 Grad. Die Vorhersage, viele Wolken und Schauer und Gewitter, teilweise auch Sturmböen bis zum Abend noch, 11 bis 17 Grad zunächst, nachts dann 11 bis 7 Grad. Die Schauer klingen in der Nacht ab, morgen dann teils heiter, teils bewölkt und stellenweise etwas Regen, 17 bis 23 Grad. Freitag neben Wolken auch längere Zeit Sonne, trocken und sommerlich warm. MDR Aktuell Verkehrsdienst. A2 Richtung Berlin zwischen Kreuz Hannover Ost und Lehrte Ost, 5 Kilometer stockender Verkehr. A2 Richtung Hannover zwischen Irxleben und Allerinnersleben, 6 Kilometer Stau an einer Baustelle, 15 Minuten länger. A4 Richtung Dresden zwischen Gotha und Wandersleben ist die rechte Spur nach einem Unfall gesperrt. Die B88 ist gesperrt nach einem Unfall zwischen Abzweig Fischbach und Bad Tabarz. Auf der B189 Wittenberge zwischen Lüderitz und Abzweig nach Borstel ist Öl auf der Fahrbahn. Geblitzt wird auf der A4 Richtung Dresden zwischen Schmölln und Merane und der A71 Richtung Schweinfurt zwischen Sulzeller Mädels und Dreieck Suhl. Soweit der MDR-Verkehrsdienst, die Zeit 16.34 Uhr.
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0: mit Daniela Schmidt und wir beamen uns jetzt mal kurz schön an einen Sommertag am See. Schön auf dem Handtuch, ein bisschen in der Sonne liegen, dann mit den Füßen ins Wasser oder sogar ganz rein. Klingt gut, ne? Zum Beispiel am Geiseltalsee im Saale-Kreis. Früher ein Tagebauloch, heute der zweitgrößte künstliche See Deutschlands. Nun muss man wissen, auf einer Landkarte sieht der Geiseltalsee ein bisschen aus wie ein liegendes U. Und während der untere Arm des Us schon lange voll erschlossen ist und für alles Mögliche genutzt wird, also Tauchen, Bootfahren, Wassersport, gab es im oberen Arm des Us immer noch Einschränkungen. Bis heute. Denn seit heute ist der Geiseltalsee offiziell komplett freigegeben. 23 Jahre nach Beginn seiner Flutung. Fragen dazu jetzt an Andreas Markgraf, seit 2012 parteiloser Bürgermeister der Stadt Müchelen am Geiseltalsee. Warum hat das so lange gedauert?
3: Das sind mehrere Faktoren. Zum einen ist ja im hinteren Bereich sehr viel Naturschutz verbreitet. Zum anderen hat natürlich auch die LMBV als Bergbausanierer noch die ein oder andere Tätigkeit durchführen müssen. Und dieser Prozess hat circa 7 Jahre gedauert. Ja, das klingt für den einen sehr lang, aber ich sage jetzt mal, es ist eine fundierte Entscheidung getroffen worden. Aber jetzt sollten wir uns auf das Positive konzentrieren und wir können den See nutzen. Das ist doch das Wichtigste.
0: Und was bedeutet das jetzt für Müchelen, für Ihre Stadt?
3: Ich denke, dass wir vielleicht zusätzliche Touristen in die Stadt, in die Region locken können, die vielleicht auch einen längeren Aufenthalt hier haben, dass dann natürlich die Tourismuswirtschaft, aber auch die normale Wirtschaft davon profitieren kann.
0: Was ist denn in Müchelen schon passiert in Sachen touristische Infrastruktur und was planen Sie da vielleicht auch noch für die Zukunft?
3: Ja, ich denke, da ist einiges passiert. Wir als Stadt Müchelen haben eine Marina Müchelen errichtet, also eine Hafenanlage. Zusätzliche Ferienobjekte, Ferienhäuser, Ferienwohnungen sind entstanden. Nicht nur Seenah, auch in näherer Umgebung. Wir haben ein kostenloses Strandbad, wir haben einen Campingplatz und Caravanplatz, wir haben eine Tauchschule ansiedeln können, wir haben ein Wassersportzentrum ansiedeln können, die aus meiner Sicht sich sehr gut etabliert haben. Und wir als Stadt Müchelen wollen in absehbarer Zeit mit Beschluss des Stadtrates, wir wollen einen B-Plan aufstellen lassen, dass ein Investor ein Ferienresort am Geiseltalsee errichtet.
0: Und sind da alle Bewohnerinnen und Bewohner glücklich mit diesen Plänen oder gibt es da auch Befürchtungen, dass Müchelen zu einer Touristenhochburg verkommt, in Anführungsstrichen?
3: Ich glaube, das ist doch ganz normal, dass der eine oder andere das nicht immer sehr positiv sieht. Und das ist die spannende Aufgabe, die wir als Verwaltung, aber auch die Politik vor der Brust hat, das in den Einklang zu bringen, dass hier die Bürgerinnen und Bürger den See ja auch nutzen können und die touristischen Angebote, aber auch die Touristen, die doch auch eine gewisse finanzielle Kraft in die Stadt mitbringen. Und das muss natürlich ausgewogen sein. Und da müssen wir auch auf unsere Einwohner hören. Das ist ein Prozess, der muss sich entwickeln. Ich glaube, das kennt jede Region, die sich zu einem Tourismusort entwickelt.
0: Das wollte ich gerade sagen. Wie wichtig ist denn der Faktor Tourismus im Moment für Müchelen und welches Potenzial erhoffen Sie sich da vielleicht auch noch für die Zukunft?
3: Ja, der Tourismus, wir merken das schon, dass auch der ein oder andere Euro in unserer Stadtkasse dadurch fließt, Gewerbesteuer zum Beispiel. Und natürlich merken wir auch, dass wenn Gäste mehrtägig hier bleiben, dass die hier in den Einzelhandel zum Einkaufen gehen, dass die tanken gehen, dass die gastronomischen Einrichtungen besuchen. Ich sag mal, gerade Gastronomie, die funktioniert ohne Auswärtige natürlich jetzt nicht so wunderbar, wie man sich das vorstellt. Das ist ganz klar. Also wir brauchen schon die Touristen, um die bestimmten Einzelhandelsketten etc. hier in der Stadt zu halten.
0: Letzte Frage, Herr Markgraf. Sie sind in Müchelen aufgewachsen. Es ist mittlerweile 23 Jahre her, dass mit der Flutung des heutigen Geiseltalsees begonnen wurde. Wie sehr hat dieses Thema Sie immer begleitet und vor allem, wie sehr fühlt sich das heute an wie ein Abschlusspunkt? Also so, jetzt ist es vollbracht.
3: Die LMBV hat heute gesagt, wir haben fertig. Ich glaube, wir sind noch lange nicht fertig. Ich habe das zum einen als Bürgermeister in der letzten Zeit erlebt, aber auch schon damals als Stadtrat. Und ich sage das sehr gerne, diese Region hat sich ja komplett gewandelt. So vom schwarzen, dreckigen Loch,
4: wo viele, viele Leute auch ihre Arbeitsplätze hatten, das darf man auch immer nicht vergessen, hin zu einer kleinen Oase, die jetzt mit blauem Wasser und sehr viel Grün ringsrum eine sehr attraktive Region geworden ist.
0: Das sagt Andreas Markgraf, Bürgermeister der Stadt Mücheln am Geiseltalsee. Da kann es ab heute richtig losgehen. Zu Ende geht heute eine der größten Digitalkonferenzen Europas, die Republika in Berlin. Julia Herzger erzählt, was die Highlights waren auf der diesjährigen Messe.
6: 3 Tage lang haben Politiker, Netzaktivisten, Journalisten und Menschen aus der Digital- und Medienbranche über die großen digitalen Themen diskutiert. KI, Big Tech und digitale Souveränität waren die Schlagworte auf der Republika. Unter dem Motto Never gonna give you up, wir werden euch nie aufgeben, tauschten sich in 600 Panels mehr als 1200 Speakerinnen und Speaker aus. Unter anderem zog der erste Bundesdigitalminister Deutschlands, Carsten Wildberger von der CDU, Bilanz nach einem Jahr im Amt. Er kündigte an, bis Januar 2027 die European Digital Identity Wallet, kurz EUDI Wallet, an den Start zu bringen. Eine Smartphone-App als digitale Brieftasche. Mit der Wallet soll man sich zukünftig europaweit digital ausweisen können und Dokumente wie Personalausweis oder Führerschein sollen digital gebündelt werden. Die Nutzung sei freiwillig, so der Digitalminister. Ein weiteres Highlight, der Besuch von Altkanzlerin Angela Merkel auf dem Europaforum. Sie sprach unter anderem über die Herausforderungen Europas, über den Ukraine-Krieg und scherzte auch über die Kaulitz-Brüder und Fußball. Der Andrang war so groß, dass der Saal bereits eine Stunde vor Beginn des Panels geschlossen werden musste. Neben den großen Tech-Themen interessierten sich die Besucher vor allem auch für aktuelle Internettrends. Die Panels reichten von Körperbilder im Netz über aktuelle Musiktrends bis hin zu Yoga-Sessions.
0: Julia Herzger berichtete von der Republika, gleich 16.41 Uhr.
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7: Mit Selke Heine. Fußball-Bundesligist SC Freiburg bestreitet heute das größte Spiel seiner bisherigen Vereinsgeschichte. Das Team aus dem Breisgau trifft im Endspiel der Europa League in Istanbul auf Aston Villa aus der Premier League. 21 Uhr geht's los. Tausende SC-Fans sind mit dabei am Bosporus und auch schon richtig in Stimmung, trotz Regens in Istanbul.
8: Wir sind im Pokalfinale der Euroleague. Das einzigartigste, was der SC jemals geschaffen hat.
24: Ja, also ganz ehrlich, es ist mein erstes großes Auswärtsspiel und ich bin einfach nur froh, dabei zu sein und habe einfach nur Spaß.
25: Wir haben den größten Vereinserfolg hier, egal ob wir gewinnen oder verlieren. Also was soll's, wir haben eh schon gewonnen, egal was passiert.
26: Wir sind einfach nur glücklich, dass wir so weit gekommen sind.
24: Ich hoffe, dass wir gewinnen.
8: Wenn wir dieses Ding gewinnen sollten noch heute, dann spielen wir nächstes Jahr Champions League.
25: Mit diesem Verein hat man so vor 10, 15 Jahren gar nichts erwartet, was irgendwie international Bestand haben könnte. Und jetzt stehen wir hier. Ich meine, hallo? Da kann es regnen oder schneien oder stürmen.
27: Wir fahren über die Alpen, nach Baku ans Kaspische Meer, nach London über den Kanal, denn Freiburg spielt international.
24: Wir feiern durch, bis der Flieger wieder abhebt.
7: Also die Freiburger Fans sind schon mal in Stimmung und die Mannschaft natürlich wird alles geben, um die Träume ihrer Anhänger wahr werden zu lassen. 21 Uhr geht's heute los. Freiburg allerdings in der Partie gegen Aston Villa eher der Außenseiter. Deutschland und die Eishockey-WM in der Schweiz, das ist bislang alles andere als ein Perfect Match. Nach 3 Niederlagen in Folge nimmt die DEB-Auswahl heute den 4. Anlauf, endlich die ersten Punkte einzufahren. Der Gegner allerdings hat es wieder in sich. Es ist der aktuelle Weltmeister und Olympiasieger USA. Das riecht förmlich nach der nächsten Niederlage für Deutschland. Burkhard Hube wird das Spiel heute Abend in der Sport im Osten-App in voller Länge live für uns übertragen. Frage an ihn, besteht denn noch irgendein Grund zur Hoffnung aus deutscher Sicht?
28: Ob man es glaubt oder nicht, die deutsche Mannschaft hat sich noch nicht aufgegeben, obwohl vor allem die letzten beiden Spiele gegen die Schweiz und gegen Lettland wirklich ziemlich schwach gewesen sind. Aber der Gegner, also die USA, ist ebenfalls ganz schön angeschlagen. Die Amerikaner haben auch schon 2 Niederlagen kassiert, gegen die Schweiz und gegen Finnland nämlich. Und der aktuelle US-Kader hat mit dem von Olympia in Mailand oder dem bei der WM im Vorjahr gar nicht mehr so furchtbar viel zu tun. Da fehlen die ganz großen Namen, auch wenn die meisten Spieler natürlich bei NHL-Clubs unter Vertrag stehen. Ich glaube tatsächlich auch, dass da noch etwas möglich ist, aber Voraussetzung dafür ist natürlich, dass die deutsche Mannschaft sich endlich in einer WM-tauglichen Verfassung präsentiert.
7: Ja, darauf hoffen wir natürlich. Das offizielle Verbandsziel lautete ja im Vorfeld der WM Erreichen des Viertelfinals. Ist das denn angesichts der bisher gezeigten Leistungen und 0 Punkten nach 3 Spielen überhaupt noch realistisch?
28: Ja, ob man es glaubt oder nicht, die Chance ist immer noch da. Voraussetzungen sind 4 Siege in den ausstehenden 4 Spielen gegen die USA, gegen Ungarn, Österreich und Großbritannien. Und das Viertelfinale wäre selbst nach einer weiteren Niederlage heute gegen die USA noch denkbar, weil die Österreicher ein bisschen überraschend gegen Lettland gewonnen haben. Aber alle Hochrechnungen erübrigen sich natürlich, wenn die Deutschen nicht endlich den berühmten Flow finden, den man in so einem Turnier zwingend braucht. Wichtig wäre es, endlich auch mal selbst in Führung zu gehen, vielleicht mal ein Überzahltor zu schießen oder ein Spiel konstant auf hohem Niveau vom ersten bis zum letzten Bulli über die Bühne zu kriegen. 4 Siege in 4 Spielen sind natürlich ein richtiges Brett, aber vor 3 Jahren im finnischen Tampere, da war die Konstellation fast identisch und da gelangen dann diese 4 Erfolge. Am Ende wurde Deutschland sogar Vize-Weltmeister. So eine Erfolgsgeschichte ist natürlich immer noch denkbar, auch wenn man dafür schon ein bisschen Fantasie braucht.
7: Danke an unseren WM-Reporter Burkhard Hupe. Sie hören ihn heute Abend ab 20.20 Uhr wieder. Da beginnt das Spiel Deutschland gegen die USA. Und dieses Spiel gibt's in voller Länge live in der Sport im Osten-App.
0: Silke Heine, vielen Dank. Es ist 16.45 Uhr. Sie hören MDR aktuell. 10 Milliarden Euro bis 2029. So viel Geld will der Bund in den Zivilschutz stecken. Die Bundesregierung hat heute ein umfassendes Ausbauprogramm dafür auf den Weg gebracht. Das ist unser Top-Thema. Weitere Meldungen hat Bernd Milde.
2: Im Tarifstreit beim südkoreanischen Konzern Samsung Electronics gibt es eine vorläufige Einigung. Die Gewerkschaft setzte einen Generalstreik aus und will ihren Mitgliedern die Vereinbarung zur Abstimmung vorlegen. Samsung Electronics ist der weltgrößte Anbieter von Speicherchips. Ein Streik hätte die weltweiten Lieferengpässe verschärft. Das israelische Parlament hat den ersten Schritt zu vorgezogenen Neuwahlen vollzogen. Die Abgeordneten der Knesset stimmten dem Vorschlag der Regierungskoalition zu, das Parlament aufzulösen. Vor der endgültigen Entscheidung muss die Vorlage noch mehrere Ausschüsse passieren. Die stillgelegte Bahnstrecke Adorf-Zwotental hat einen neuen Pächter. Das teilte der Förderverein Obervogtländische Eisenbahn mit. Demnach wird die 12 Kilometer lange Strecke von einer Bahngesellschaft mit Sitz in Nossen übernommen. Für eine Wiederaufnahme des Bahnbetriebs hat der Förderverein bereits 35.000 Euro Spenden gesammelt. Das Wetter. Am Abend viele Wolken mit Schauern oder Gewittern, teilweise mit Sturmböen. 11 bis 17 Grad. In der Nacht abklingende Schauer und zunehmend aufgelockert. 11 bis 7 Grad. Morgen teils heiter, teils bewölkt und stellenweise etwas Regen. 17 bis 23 Grad.

0: Immer noch wird nach dem Hauseinsturz in Görlitz nach drei vermissten Menschen gesucht. Und dabei sind nicht nur menschliche Rettungskräfte und technisches Gerät im Einsatz, sondern auch Hunde. Rettungshunde. Etwa vom DRK oder von der BRH Rettungshundestaffel Sachsen-Ost. Zu dem Team gehört auch Josefine Hartmann. Sie ist mit ihrem Rüden Kappa in Görlitz, der dort schon ganz viel gesucht hat in den Trümmern. Jetzt gerade warten die beiden, dass größere Trümmerteile beiseite geschafft werden. Dann werden sie vielleicht nochmal zum Einsatz gerufen. Und weil sie gerade quasi in Warteposition sind, konnte ich kurz mit Josefine Hartmann sprechen und habe sie gefragt, welche Hinweise die Hunde denn bisher gegeben haben.
1: Wir waren in der ersten Nacht lange im Einsatz mit 5 Hunden. Dort gab es auch mehrere Anzeigen. Wir haben 2 Stellen identifiziert, wo wir davon ausgehen, dass dort Personen drunter liegen können oder die Wahrscheinlichkeit sehr hoch ist, dass dort Personen drunter liegen. Das hat sich gestern im Laufe des Tages, haben wir mehrfach Suchen wiederholt. Immer wenn Trümmerstrukturen verändert wurden, Hohlräume erschlossen wurden, hat sich dann allerdings im Laufe der Zeit immer weniger die Hinweise ergeben, dass dort noch lebende Menschen drunter sind. Was aber nicht bedeuten muss, dass da keine lebenden Personen mehr drunter sind, sondern nur, dass die Hunde einfach durch die veränderte Trümmerstruktur einfach auch Gerüche nicht mehr so gut beziehungsweise auch verändert wahrnehmen.
0: Wie weit können denn Hunde Menschen wahrnehmen? Kann man das irgendwie in Zahlen fassen, wie weit, wie tief das geht?
1: Es kommt immer ganz auf die Trümmerstruktur drauf an. Viele von den neueren Gebäuden, die aus Beton, Stahlbeton gebaut sind, da können Hunde auch nach 4, 5, 6 Metern noch super gut Menschen riechen, einfach weil es viele Hohlräume gibt, viele Wege, wo Witterung durchkommen kann. Je älter so ein Gebäude ist, beziehungsweise wenn die Bauart wie bei dem Gebäude vor Ort aus Ziegelbauweise mit Holzbalkendecke ist, ist für die Hunde immer ganz schwierig, Witterung aufzunehmen. Die Ziegel verdichten sich zu einer Masse. Jeder Hohlraum wird mit Ziegelstaub ausgefüllt und da, wo kein Geruch und damit auch für die Hunde nichts Wahrnehmbares rauskommen kann, kann so ein Hund dann auch leider eine Person nicht gut riechen und auch nicht gut finden.
0: Verstehe. Frau Hartmann, nehmen Sie uns mal mit. Wie läuft so ein Einsatz ab? Also Sie kommen quasi an die Stelle, an die Unfallstelle, an die Stelle der Katastrophe. Lassen Sie den Hund dann einfach erstmal laufen oder wie muss ich mir das vorstellen?
1: Ja, im besten Fall ist die Feuerwehr oder auch das THW ja schon ein bisschen länger vor Ort als wir. Und wenn wir dann ankommen, gibt es in der Regel auch schon Materialien, Bilder von Luftaufnahmen, Bilder von der Schadenstelle, dass wir uns erstmal ein Bild machen können. Was ist es eigentlich für ein Objekt? Mit was müssen wir uns beschäftigen? Was für Gefahren haben wir auch hier insbesondere für die Hunde, wenn wir die einsetzen, gerade auf Görlitz bezogen, war ja die ganze Zeit auch noch ein Gasausstrom, der auch teilweise wirklich so stark messbar und auch riechbar war für uns Menschen, dass man sich gar nicht vorstellen will, wie die Hunde das wahrnehmen mussten. Und wenn wir dann wissen, okay, so gut es geht, wir können einschätzen, mit was uns hier beschäftigen, dann werden die Hunde auf die Trümmer geschickt. Wir haben dann immer Sicherheitsposten stehen, die schauen, wo sind die Hunde, gibt es Gefahren? In welche Richtung muss man da eventuell nochmal auch einen Hund schicken? Und überall da, wo es nach lebendem Mensch riecht, schlagen die Hunde mit Bellen an, dass wir wissen, okay, da liegt jemand drunter.
0: Das wäre die nächste Frage. Also die Hunde zeigen nur lebende Menschen an.
1: Genau, die Hunde sind darauf trainiert, lebende Menschen anzuzeigen. Sie sind darauf trainiert, auch fast nur Menschen anzuzeigen, die sie nicht sehen. Das heißt, diese ganzen Einsatzkräfte drumherum irritieren die Hunde nicht. Und die sind darauf trainiert, wirklich nur diese verschütteten Personen anzuzeigen. Jetzt ist es so, wenn eine Person frisch verstorben ist, riecht sie natürlich für den Hund sehr lange auch noch nach lebendiger Person. Das heißt, die können schlecht differenzieren zwischen lebendig und frisch verstorben. Aber längere Zeit verstorbene Personen zeigen die Hunde nicht mehr an.
0: Wie lange halten die Hunde das dann durch? Das stelle ich mir eben auch sehr anstrengend vor für die Tiere.
1: Also eine Suche geht so im Schnitt 20 Minuten, bis man den Hund rausnehmen muss in den Trümmern. Wir haben uns in den Suchen hier darauf geeinigt, die Hunde nach 10 Minuten auszutauschen, einfach wegen der hohen Gasbelastung. Wir hatten bis zu 7 Suchen in den letzten 24 Stunden. Das merkt bei den Hunden dann schon an, dass dann auch je mehr Suchen geleistet werden müssen, die natürlich auch immer mehr belastet sind, konnten sich aber jetzt gut die letzten 12 Stunden regenerieren, sodass die jetzt auch wieder fit sind und für neue Suchende zur Verfügung stehen.
0: Kann diese Aufgabe jeder Hund machen? Also es gehört natürlich die Ausbildung dazu, aber kann das jede Hunderasse diesen Job machen?
1: Also grundsätzlich ist fast jeder Hund zum Rettungshund geeignet, wenn er gewisse Motivation mitbringt. Zu kleine Hunde und zu große Hunde sind in der Regel ungünstig, zu klein. Die schaffen oft Sprünge nicht, die gemacht werden müssen oder können auch gewisse Kraftakte einfach nicht erbringen. Zu groß sind Hunde oft dann auch in den Trümmern zu schwerfällig oder bewegen dann doch zu viele Trümmerteile. Gerade für die Trümmer sind so kleine Hunderassen in Richtung, ich sage jetzt mal Terrier zum Beispiel, auch immer sehr gut geeignet, weil die natürlich auch super gut in so kleine Ritzen passen. Aber im Grunde geht es mehr darum, dass der Hund motiviert ist und arbeiten möchte. Die Größe, die Rasse, das sind alles so ein bisschen nebensächliche Sachen.

0: Stichwort Motivation. Wie werden denn dann die Hunde nach ihrem Einsatz belohnt?
1: Also die Hunde haben gelernt, dass sich die Männchensuche sowieso lohnt. Für die ist das alles ein großes Spiel. Die suchen quasi die Männchen deswegen, weil sie danach Futter bekommen oder ein Spielzeug. Das kommt immer ganz auf den Hund an, was der lieber möchte. Ob das ein Hund ist, der gerne einen Ball haben möchte oder lieber was zu fressen. Und sobald die Hunde eine Person angezeigt haben, bekommen sie von uns dann ihr Spielzeug oder ihr Futter. Und das ist für die sozusagen die Belohnung für eine gelungene Arbeit.
0: Das sagt Josefine Hartmann von der BRH Rettungshundestaffel Sachsen-Ost. Es ist jetzt 5:07. Und wir schauen jetzt nach Kleinmecker. Das liegt im Altenburger Land. Und da gibt es den Kulturhof, ein historisches Bauernhaus mit zwei Ställen. Das klingt verwunschen, das klingt auch ein bisschen verfallen, nicht so lebendig. Aber das Gegenteil ist der Fall. Seit bald 10 Jahren gibt es da nämlich regelmäßig Konzerte aus allen möglichen Genre-Ecken. Jazz, Fusion, Liedermacher zum Beispiel. Organisiert wird das Ganze von einem engagierten Verein. Und Bastian Wirzjoch hat bei seinem Besuch dort gemerkt, es geht noch um viel mehr als Musik.
2: Dann gibt es noch die kleine Stube, das stimmt. Das ist das Privatgemach sozusagen. Hier hat der Bauer zum Beispiel privatere Gäste empfangen, Geschäfte abgewickelt, Schreibtischarbeit gemacht.
3: Erklärt Markus Friese beim Rundgang über den Kulturhof Kleinmecker im Altenburger Land. Der Bauernweiler liegt mutterseelenallein in einer Landschaft aus Wiesen und Feldern. Das Wohnhaus wurde im Jahr 1801 errichtet. Im ehemaligen Pferdestall stehen hellblaue, ausrangierte Kirchenbänke für das Publikum.
4: Hier fand zum Beispiel ein Kabarett statt von der Pfeffermühle aus Leipzig, die kam mal.
3: Erklärt Robert Herrmann, der das Anwesen vor knapp 10 Jahren in einem damals arg verwahrlosten Zustand gekauft hat.
4: Wir hatten hier die Maler 2 da, also an 2 Klavieren, diese Aufführung mit Gregor Meyer und dem Solisten und ein paar Mitgliedern aus dem Gewandhauschor. Das war auch toll. Genau.
2: Es ist allerdings, also das ganze Grundstück hier ist so schön im Sommer draußen bei Sonnenuntergang. Wir gehen hier nur rein zur Zeit, wenn wir es müssen.
3: Draußen auf der großen Veranstaltungswiese werden im Sommer unter anderem die Jazzsängerin Uschi Brüning, das Duo Stieler Lucaccio und der Liedermacher Wenzel auftreten. Das Kleinmecker-Publikum, sagt Robert, stamme zu 2/3 aus der Umgebung. Die anderen Gäste kämen aus Zwickau, Weimar oder Gera.
4: Also das ist wirklich sehr, sehr gut durchmischt. Also es ist nicht so, dass wir das nur für Leute machen, die irgendwie aus der Großstadt kommen.
3: Und mutmaßlich mehrheitlich politisch links eingestellt sind. Im Gespräch mit Robert und Markus wird schnell klar, in Kleinmecker geht es nicht nur um Kulturkonsum, es geht auch um Politik. Das zeigt sich regelmäßig auf dem gepflasterten Hof vor dem Wohnhaus, wo die beiden, die sich selbst als linksliberal bezeichnen, Kaffee- und Kuchennachmittage veranstalten, offen für alle. Klar, dass dabei häufig gegensätzliche politische Welten aufeinandertreffen.
2: Die sagen nicht, hallo, ich bin der Klaus und ich bin AfD-Wähler. So ist es nicht. Man bekommt an einigen Äußerungen mit, dass das möglicherweise der Fall ist. Und wir wissen einfach auch, wie viele Menschen hier AfD gewählt haben. Das ist eine reine statistische Frage.
4: Ja, und ich habe immer gesagt, ich bin offen für die, ich möchte gerne offen bleiben, dass die Menschen miteinander im Gespräch sind und sich nicht in Lagern sozusagen immer weiter verhärten. Also die kennen unsere Überzeugung, dafür stehen wir ja auch mit dem Wort und mit unserer Tat erkennbar, auch auf einer Bühne und sagen, wir sind hier ein offenes Feld, wir wollen hier niemanden ausgrenzen.
3: Robert Herrmann und Markus Friese kennen das Altenburger Land seit Kindertagen. Robert, ein studierter Pianist, lebte in Holland und hat jahrelang in Leipzig Konzerte organisiert. Markus arbeitete nach dem Geographiestudium in Mali und Haiti. Heute verbringen die beiden jede freie Minute mit der Sanierung des historischen Bauernweilers. Zu tun gibt es unendlich viel. Der Kuhstall bekommt ein neues Dach. Am Haupthaus sind bisher nur Fassade und Dach saniert.
2: Wir, die wir ja vielleicht politisch progressiv sind, wir sind diejenigen, die hier das alte Zeug retten, die hier das Kulturerbe retten und treffen auf Leute, die das ganz toll finden, auf ältere Leute, die es einfach auch nicht mehr können. Und die sehen in uns Leute, die ihre untergegangene Welt sozusagen retten oder ein Stück weit davon in die Zukunft tragen.
3: Kultur und Begegnung steht auf den Veranstaltungsflyern des Kulturhofs Kleinmecker. Räume für Kulturveranstaltungen gibt es viele in Thüringen. Offene Orte der Begegnung, wie von Robert Herrmann und Markus Friese organisiert, dürfte es deutlich seltener geben.
0: Bastian Wirzjoch hat den Kulturhof Klein Mecker für uns besucht. Da gibt's übrigens nicht nur Konzerte, sondern auch jeden zweiten Sonntag von Mai bis Oktober, jeweils von 14.30 Uhr bis 17 Uhr, auch Kaffee und Kuchen. Nächster Termin ist Sonntag, der 14. Juni. Wir schauen aufs Wetter, beziehungsweise Renato Bodenburg tut das für uns. Renato, wo braucht man denn gerade überall einen Regenschirm?
5: Naja, es gibt vor dieser Front, die jetzt gerade durch Mitteldeutschland oder über Mitteldeutschland liegt und da durchzieht, auch noch abseits davon ein paar einzelne Schauer. Wenn wir da jetzt mal davon ausgehen, haben wir in Sachsen erstmal die größten Aufheiterungen noch. Das ist ganz so vom Raum Torgau bis dann über das Elbtal zur Oberlausitz der Fall. Aber da auch schon Richtung nördliche Oberlausitz ein paar einzelne Schauer, die sich dort gebildet haben. Oder ansonsten im Westen, da zieht jetzt gerade über den Wartburgkreis von Westen her auch allmählich langsam wieder was rein. Sonst gibt's auch da schon Auflockerungen. Und diese Front befindet sich jetzt eher noch so über dem Nordosten Sachsen-Anhalts vom Elbhavelwinkel runter über den Fleming, die Börde. Dann sind wir in der Region um Halle bis nach Leipzig rüber. Dann das Altenburger Land in Thüringen, der Thüringer Wald und auch das Thüringer Becken bis zum Schiefergebirge und Vogtland. In dem Bereich, da kracht's auch teilweise mal, denn da haben wir auch noch eingelagert ein paar Gewitter mit dabei.
0: Und wie lange ist dieses unruhige Wetter bei uns?
5: Das wird, also wie gesagt, diese Front zieht langsam weiter östlich und dahinter gibt es dann schon größere Auflockerungen und in der Nacht klingen dann die letzten Schauer auch weiter ab und dann wird es auch zunehmend aufgelockert und trocken sein.
0: Und das Wochenende dann?
5: Ja, dann kommt erstmal morgen noch der Donnerstag. Der hat dann erstmal so einen heiteren Beginn. Am Abend sieht es auch wieder heiter aus und dazwischen wird es mal so eine Quellbewölkung geben. Ganz vereinzelt kann man noch ein Schauer sein. Sonst werden die weniger, zum Wochenende hin dann viel mehr Sonne und auch deutlich wärmer.
0: Renato Bodenburg mit dem Wetter. Vielen Dank. Kultur als Staatsziel. Genau das hat Sachsen-Anhalts Landtag heute in Gesetzesform gegossen. Eins unserer Themen in der kommenden halben Stunde hier. Und uns beschäftigt außerdem der Ebola-Ausbruch in Uganda und der Demokratischen Republik Kongo. Wie schätzt die Weltgesundheitsorganisation das Ganze ein? Kurz gesagt folgendermaßen: internationaler Notfall, ja. Pandemie, nein. Auch dazu mehr in der kommenden halben Stunde hier.
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7: Um 17 Uhr mit Bernd Milde und zunächst mit einer Warnmeldung aus dem Verkehrsdienst. Achtung Autofahrer auf der A36 Richtung Bernburg. Zwischen Heum und Aschersleben West ist ein Falschfahrer unterwegs. Ich wiederhole, A36 Richtung Bernburg. Zwischen Heum und Aschersleben West ein Falschfahrer. Bitte fahren Sie äußerst rechts und überholen Sie nicht. Wir melden, wenn die Gefahr vorüber ist. Die Bundesregierung hat ein umfassendes Ausbauprogramm für den Zivilschutz auf den Weg gebracht. Das Kabinett beschloss, bis 2029 10 Milliarden Euro zu investieren, unter anderem in die Modernisierung des technischen Hilfswerks. Außerdem sollen öffentliche Schutzräume wie Bunker und Tiefgaragen erfasst werden. Die Bundesregierung verabschiedete zudem eine Führerscheinreform. Danach soll die Fahrausbildung günstiger und digitaler werden. In Sachsen-Anhalt können künftig landesweit Gemeindenotfallsanitäter und Telenotärzte eingesetzt werden. Das hat der Landtag beschlossen. Innenministerin Tamara Zieschang sagte, die Reform stärke den Rettungsdienst im ländlichen Raum. Telenotärzte unterstützen Sanitäter bei Rettungseinsätzen, ohne selbst vor Ort zu sein. Gemeindenotfallsanitäter versorgen Patienten, die dringend Hilfe brauchen, aber nicht zwingend ins Krankenhaus müssen. Ihr Einsatz war in Pilotprojekten getestet worden. In Deutschland hat die Zahl der Schulabbrecher einen neuen Höchststand erreicht. Das ergab eine Analyse des Rechercheverbunds Korrektiv. Danach verließen im vergangenen Schuljahr rund 64.000 Schüler die Schule ohne einen Abschluss. Im Schuljahr 2023/24 seien es 62.000 gewesen, im Jahr davor 47.500. Laut Recherche lag die Quote in 5 Bundesländern über der 10%-Marke. Die höchste Abbrecherquote hatte Sachsen-Anhalt mit 13,4%. Danach folgen Thüringen und das Saarland. Hessen und Bayern hatten die wenigsten Abbrecher. In Görlitz haben Rettungskräfte große Teile des eingestürzten Wohnhauses abgetragen. Wie das Technische Hilfswerk mitteilte, sollen nun Hohlräume geöffnet werden, in denen sich die drei Vermissten befinden könnten. Spürhunde seien aktuell nicht mehr im Einsatz. Josephine Hartmann von der Rettungshundestaffel Sachsen-Ost sagte dem MDR, in der ersten Nacht hätten die Hunde noch mehrere mögliche Fundstellen angezeigt. Mit den fortschreitenden Räumarbeiten hätten die Hinweise jedoch abgenommen. Die Thüringer AfD-Fraktion hat einen umstrittenen Plagiatsjäger damit beauftragt, erneut die Doktorarbeit von Ministerpräsident Mario Vogt zu überprüfen. Das Gutachten wurde heute in Erfurt vorgestellt. Danach wurden in Vogts Doktorarbeit weitere Plagiatstellen gefunden. Die TU Chemnitz hatte bereits im Januar entschieden, dem CDU-Politiker die Doktorwürde zu entziehen. Vogt hatte dagegen Widerspruch eingelegt. Das waren die Nachrichten. Das Wetter mit den Temperaturen von 16 Uhr. Brocken dunstig 8 Grad, Chemnitz nach Regen 17, Dresden stark bewölkt 19 Grad. Eisenach nach Regen 15 Grad, Erfurt stark bewölkt 15, Fichtelberg bedeckt 10 Grad. Gera bedeckt 17 Grad, Görlitz bedeckt 19, Halle stark bewölkt 19 Grad, Leipzig bedeckt 20, Magdeburg noch stark bewölkt 17 Grad und Meiningen leichter Regen 15 Grad. Am Abend viele Wolken mit Schauern oder Gewittern, teilweise Sturmböen, 11 bis 17 Grad. In der Nacht abklingende Schauer, zunehmend aufgelockert, 11 bis 7 Grad. Morgen teils heiter, teils bewölkt, stellenweise etwas Regen, 17 bis 23 Grad. Und am Freitag neben Wolken auch längere Zeit Sonne, sommerlich warm. MDR Verkehrsdienst. Achtung Autofahrer auf der A36 Richtung Bernburg zwischen Heum und Aschersleben West, ein Falschfahrer. Ich wiederhole, auf der A36 Richtung Bernburg zwischen Heum und Aschersleben West, ein Falschfahrer. A2 Richtung Berlin zwischen Kreuz Hannover Ost und Lehrte Ost, 5 Kilometer stockender Verkehr. A2 Richtung Hannover zwischen Irksleben und Alleringlersleben, 6 Kilometer stockender Verkehr. A4 Richtung Dresden zwischen Kirchheimer Dreieck und Friedewald, 4 Kilometer stockender Verkehr. A4 Richtung Görlitz zwischen Dresden-Hellerau und Dresden-Flughafen, Behinderungen nach Unfall. Soweit der MDR-Verkehrsdienst, 17.04 Uhr.
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0: Mikrofon ist für Sie Daniela Schmidt. Schönen guten Tag. Nach dem Hauseinsturz in Görlitz am Montagabend gibt es noch immer keine Überlebenszeichen von den Verschütteten. Die Suche wird dennoch fortgesetzt, auch wenn sie immer mal wieder unterbrochen werden muss. Die Helferinnen und Helfer geben die Hoffnung nicht auf. Martin Klimank berichtet.
8: An der Unglücksstelle kämpfen sich seit dem Morgen Helfer von THW und Feuerwehr weiter durch den Schutthaufen. Sie arbeiten sich mit den Händen voran. Beim Bewegen von größeren Trümmerteilen helfen zwei Kräne, erklärt Daniel Hofmann, Sprecher des Technischen Hilfswerks.
9: Wir haben den Trümmerhaufen auch schon gut abtragen können, sodass wir jetzt wirklich aktiv nach Hohlräumen suchen, Hohlräume freiräumen, um diese gezielt zu öffnen und mit den Kameras reinzugucken.
8: Zeitgleich arbeiten immer rund 20 Einsatzkräfte auf dem Schutthaufen. Sie werden regelmäßig ausgewechselt.
9: Es ist eine sehr harte, anstrengende Arbeit. Es ist viel im Staub. Es ist die ganze Zeit mit FFP2-Maske arbeiten. Wir haben ein 8-Stunden-Schichtsystem, dass wir permanent mindestens 2 Bergungsgruppen am Arbeiten haben.
8: In der vergangenen Nacht waren die Bergungsarbeiten über Stunden unterbrochen. Messungen hatten gezeigt, dass eine Giebelwand des eingestürzten Hauses sich bewegt hatte. Diese Wand wurde am Nachbarhaus verankert. Erst dann konnte die Suche weitergehen. Am Morgen dann ein Schreckmoment. Die Helfer mussten abrupt vom Schuttberg. Anja Beigel von der Feuerwehr Görlitz.
10: Der eine Messpunkt im vorderen Bereich hat sich bewegt bei den Arbeiten, so gravierend bewegt, dass das THW entschieden hat, dass die Einsatzkräfte für den Augenblick die Einsatzstelle zu verlassen haben.
8: Sicher sind dagegen die benachbarten Häuser, die offenbar auch kaum beschädigt sind. Seit heute Vormittag konnten die Bewohner begleitet durch die Polizei in ihre Wohnungen, so auch Anwohner Christoph Wittig.
11: Wir können halt erstmal nur Sachen holen. Das heißt nur, ist halt schon wichtig. Weil man konnte, als man raus musste, wusste man ja gar nicht, hatte gar keine Zeit. Manche Sachen musste man spontan neu kaufen.
8: Wittig ist mit seiner 5-köpfigen Familie bei Freunden in der Nähe untergekommen. Die Angehörigen der seit dem Hauseinsturz Vermissten aber wollten nicht weg. Sie werden in einem Zelt an der Unglücksstelle von Franz Hirschmann und seinem Team von der Notfallseelsorge betreut.
12: Man kann sich das ja selber überhaupt nicht ausmalen, wie das ist, wenn man in deren Haut stecken würde. Wir können damit umgehen, wir können das einordnen, und dann gucken, wie können wir sie wieder an der Stelle abholen.
8: Die Rettungskräfte haben sich inzwischen bis ins erste Obergeschoss des vierstöckigen Hauses hinabgegraben.
0: Und nach den Nachrichten um 17:30 schalten wir zu unserem Reporter vor Ort in Görlitz und besprechen mit ihm nochmal die aktuelle Lage, wie es dort aussieht. Der Landtag in Sachsen-Anhalt hat heute das neue Gesetz zur Kulturförderung beschlossen. Das soll erstmals Kultur gesetzlich als Staatsziel verankern und damit langfristig absichern. Es gab vorab aber auch schon Konflikte. Es wurde zum Beispiel moniert, dass nicht auch eine feste finanzielle Förderung festgelegt wird. Mehr dazu von Jochen Müller.
13: Kunst und Kultur sind durch das Land und die Kommunen zu schützen und zu fördern, heißt es in der Verfassung des Landes Sachsen-Anhalt. Aber eine gesetzliche Grundlage hatte die Kulturförderung bislang nicht. Seit heute ist das anders. Das neue Gesetz legt fest, dass Kultur als unverzichtbarer Bestandteil des gesellschaftlichen Lebens zu sichern sei. Hintergrund ist, dass vor allem aus rechten Kreisen der Kulturbegriff zunehmend in Frage gestellt wird. Die AfD beispielsweise möchte unter anderem den Werbeslogan des Landes ändern. Aus modern denken soll Deutschdenken werden. Vereine sollen nur noch gefördert werden, wenn sie ein, Zitat, glaubwürdiges patriotisches Bekenntnis ablegen. Das neue Gesetz komme zur rechten Zeit, sagte heute Kulturminister Rainer Robra von der CDU.
14: Jetzt endlich schützt die höchste Autorität im Land, der Gesetzgeber, Kunst und Kultur in unserem wunderschönen Sachsen-Anhalt vor neuen Angriffen gegen die Werte, für die alle Menschen stehen, die in Kunst und Kultur tätig sind oder die jeden Tag zum treuen Publikum gehören.
13: Der AfD-Abgeordnete Hans-Thomas Tillschneider sagte, im Falle einer Regierungsübernahme werde die AfD das neue Gesetz ändern.
15: Wie wäre es denn, wenn Sie einfach mal das Selbstverständliche in das Gesetz geschrieben hätten, dass nämlich die Kultur in Sachsen-Anhalt ein Teil der deutschen Kultur ist, zur deutschen Kultur viel beigetragen hat und weiter beitragen kann und damit unser nationales Erbe bereichert. Kultur in Sachsen-Anhalt ist deutsche Kultur und die Kulturförderung hat dessen inne zu sein.
13: Holger Höfemann von der SPD sagte, Till Schneider und die AfD hätten ein kleinkariertes Kunstverständnis. Höfemann weiter.
16: Ich kann nur allen Freunden von Kunst und Kultur zurufen, wehret den Anfängen. Augen auf bei der Wahl am 6. September. Die Freiheit von Kunst und Kultur ist demokratisch wählbar. Wir brauchen in diesem Land keine kunst- und kulturfreundliche Alternative.
13: Stefan Geppert von den Linken sagte, die Vorstellungen der AfD hätten nichts mit der Freiheit von Kunst und Kultur zu tun, dafür viel mit Willkür.
0: Jochen Müller berichtete, die Zeit gleich 17:50. Mit der Zeitenwende ist eine Bundesbehörde ins Scheinwerferlicht gerückt, die vorher eher Fachkreisen ein Begriff war, nämlich das Bundesamt für Ausrüstung, Informationstechnik und Nutzung der Bundeswehr, besser bekannt als Beschaffungsamt. Es hat seinen Hauptsitz in Koblenz und ist vor allem dafür zuständig, Rüstungsvorhaben für die Bundeswehr zu planen und zu steuern. Jetzt hat Bundesverteidigungsminister Pistorius deutlich gemacht, wie er diese Großbehörde reformieren will. Mehr dazu von Mario Kubina.
17: Es kommt nicht oft vor, dass Boris Pistorius den Verteidigungsausschuss des Bundestags besucht. Heute hat sich der SPD-Minister den Fragen der Abgeordneten gestellt. Schon das zeigt, die geplante Neuaufstellung des Beschaffungsamts ist ihm wichtig. Pistorius will das Amt umkrempeln. Das Ziel: mehr Tempo und Flexibilität.
18: Die Struktur des Amtes wird künftig an den Dimensionen ausgerichtet. Also nicht mehr nach Referaten und Abteilungen vor allem, in denen dann immer das Gleiche gemacht wird von allen.
17: Stattdessen soll das Beschaffungsamt ähnlich wie die Bundeswehr selbst organisiert werden. Angelehnt an die Dimensionen, wie man bei der Truppe sagt. Gemeint sind militärische Operationsfelder von Land bis Weltraum. Ein weiterer wichtiger Punkt aus Sicht des Verteidigungsministers: Preiskontrolle.
18: Über den gesamten Beschaffungsprozess hinweg wollen wir sicherstellen, dass die Investitionen verantwortungsvoll und damit auch preisbewusst umgesetzt werden, eingesetzt werden.
17: Daran gab es zuletzt Zweifel im Parlament. Deshalb steckt zum Beispiel der geplante Kauf von Tankcontainern für die Bundeswehr gerade fest. Außerdem soll die Behörde mit Hauptsitz in Koblenz neue Außenstellen bekommen. Eine in Bremen als Adresse für die Dimension See und das Büro in Dresden soll ausgebaut werden, um an die IT-Forschung dort anzudocken. Darüber hinaus ist eine Zweigstelle in Brüssel geplant, damit deutsche und europäische Vorhaben besser aufeinander abgestimmt werden können.
0: Mario Kubina berichtete. Im Kriegsfall müssen US-Präsidenten spätestens nach 60 Tagen das Parlament um Zustimmung bitten. Im Fall des Iran-Krieges bislang nicht, weil nach Sicht der Regierung derzeit eine Waffenruhe herrscht. Die oppositionellen Demokraten sehen das anders und haben deshalb eine Resolution in die zweite Parlamentskammer eingebracht, in den Senat. Und diese Entschließung ging sogar durch, obwohl die Republikaner da eine Mehrheit haben. Ist das ein Denkzettel für Präsident Trump? Aus Washington berichtet dazu Samuel Jakisch.
19: Die Abstimmung war eine Überraschung. In der Senatskammer des US-Kongresses hat ein Gesetzentwurf der Demokratischen Partei zum Iran-Krieg in der Nacht zum Mittwoch eine erste Verfahrensabstimmung überstanden. Der Entwurf sieht konkret vor, dass die US-Regierung nur mit Zustimmung des Parlaments weitere Militärschläge im Nahen Osten durchführen darf. Das unerwartete Abstimmungsergebnis kam zustande, weil mehrere republikanische Senatoren, die der Regierung von Donald Trump nahestehen, entweder nicht anwesend waren oder mit der Opposition gestimmt haben. Politisch hat der Gesetzentwurf keine realistische Chance. Er müsste weitere Abstimmungen im US-Kongress überstehen und würde spätestens vom Präsidenten selbst blockiert. Abgeordnete in beiden Parlamentskammern sind allerdings unzufrieden mit der fehlenden Beteiligung des Parlaments an der Außen- und Sicherheitspolitik der US-Regierung. Sowohl in Trumps eigener Partei als auch in der Bevölkerung wächst die Kritik am seit Ende Februar laufenden US-Militäreinsatz gegen Iran. Im kommenden November finden in den USA Zwischenwahlen statt. Die Auslandseinsätze des US-Militärs sind dabei ein wichtiges Wahlkampfthema.
0: Mehr als 30 Jahre ist der Krieg in Bosnien jetzt vorbei. Trotzdem rückt dieser Krieg nun nochmal ins Visier der österreichischen Justiz. Der Grund dafür? Die sogenannten Sarajevo-Safaris. Was sich dahinter verbirgt, ist kaum zu glauben. Wohlhabende Ausländer sollen damals hohe Summen bezahlt haben, um als Wochenend-Scharfschützen gezielt auf Zivilisten in der belagerten Stadt Sarajevo zu schießen. Luisa Gruber.
20: Während in Italien schon Ermittlungen gegen mehrere mutmaßliche Schützen laufen, ermittelt seit April nun auch die österreichische Justiz gegen zwei Verdächtige. Das Verfahren wird von der Staatsanwaltschaft in Krems geführt, da einer der Verdächtigen aus Niederösterreich stammt. Gegen ihn liegen konkrete Verdachtsmomente vor. Organisiert wurde diese Jagd auf Menschen durch ein Netzwerk, mutmaßlich von Mailand aus. Bis zu 100.000 Euro sollen reiche Kunden zwischen 1992 und 1995 gezahlt haben, um für wenige Tage an die Frontlinie gebracht zu werden und auf Menschen zu schießen. Für Abschüsse von Kindern soll laut Zeugenberichten sogar ein Aufpreis verlangt worden sein. Getan worden seien diese Taten als Jagdtouren am Balkan. Die Erkenntnisse zu den österreichischen Ermittlungen gab es durch eine parlamentarische Anfrage der ehemaligen Justizministerin und Grünen-Abgeordneten Alma Sadic. Politik und Justiz stufen die Taten als schwerste Kriegsverbrechen ein. Völkerrechtlich können diese auch nicht verjähren. Auch in Deutschland wurde von Seiten der Grünen zuletzt eine Anfrage bezüglich der Sarajevo-Safaris an die Bundesregierung gestellt. Bisher jedoch ohne Ergebnis.
0: Lisa Gruber berichtete. 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Die Bundesregierung will den Zivilschutz in Deutschland ausbauen mit 10 Milliarden Euro bis 2029. Das ist unser Top-Thema. Weitere Meldungen hat jetzt Bernd Milde für Sie.
21: Das Bundesamt für Verfassungsschutz darf den Verein Jüdische Stimme für gerechten Frieden in Nahost vorläufig als gesichert extremistisch einstufen. Das Verwaltungsgericht Köln lehnte einen dagegen gerichteten Eilantrag ab. Es gebe hinreichend Anhaltspunkte, dass der Verein gegen den Staat Israel hetze und sich gegen die Völkerverständigung wende. Im sächsischen Jahnsdorf ist in der vergangenen Nacht eine Asylbewerberunterkunft mit Pyrotechnik attackiert worden. Nach Angaben der Polizei warfen Unbekannte aus einem Fahrzeug heraus Böller und beschossen das Gebäude mit Feuerwerkskörpern. Verletzt worden sei niemand. Die Täter konnten fliehen, der Staatsschutz ermittelt. Der Getränkehersteller Thüringer Waldquell hat im vergangenen Jahr seinen Absatz um 2% gesteigert. Wie das Unternehmen mitteilte, wurden insgesamt 128 Millionen Liter Erfrischungsgetränke verkauft. Beliebt gewesen seien neben Vita-Cola Mineralwasser mit verschiedenen Geschmacksrichtungen. Das Wetter. In der Nacht abklingende Schauer, zunehmend aufgelockert, 11 bis 7 Grad. Morgen heiter, zeitweise bewölkt, stellenweise etwas Regen, 17 bis 23 Grad. MDR aktuell Verkehrsdienst. Achtung Autofahrer auf der A36 Richtung Bernburg. zwischen Holm und Aschersleben West immer noch der Falschfahrer unterwegs. Bitte fahren Sie rechts und überholen Sie nicht. A36 Richtung Bernburg zwischen Holm und Aschersleben West. A2 Richtung Berlin zwischen Kreuz Hannover Ost und Lehrte Ost, 5 Kilometer stockender Verkehr. A2 Richtung Hannover zwischen Irxleben und Allerringersleben, 6 Kilometer stockender Verkehr. A4 Richtung Dresden zwischen Kirchheimer Dreieck und Friedewald, 4 Kilometer Stau. A4 Richtung Görlitz zwischen Dresden-Hellerau und Dresden-Flughafen, Behinderungen nach Unfall. Und auf der B189 Wittenberge zwischen Lüderitz und Abzweig nach Borstel, Öl auf der Fahrbahn und geblitzt wird. Auf der A71 Richtung Schweinfurt zwischen Suhl, Zellermelis und Dreieck Suhl. Soweit der MDR aktuell Verkehrsdienst, 17.17 Uhr.
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0: Im Iran-Krieg schweigen zwar schon seit einiger Zeit die Waffen, aber der Konflikt hat Folgen, auch für Deutschlands Landwirte. Die Kosten für Dünger und Diesel sind enorm gestiegen. Bundeslandwirtschaftsminister Rainer setzt sich unter anderem für eine Abschaffung europäischer Importzölle auf Düngemittel ein. Mehr Informationen dazu von Nicole Markwald.
1: Vorratswirtschaft. Für Landwirte wie Tobias Pelz von der Agrargenossenschaft Kreinitz in Sachsen ein Muss. Doch die Scheune, in der sonst Dünger lagert, ist leer.
4: Wir würden ja auch schon gern Dünger vorkaufen fürs neue Jahr, aber die derzeitigen Preise sind so hoch, dass wir sagen, wir warten mal ab, was das Jahr bringt.
1: Der Krieg gegen den Iran hat nicht nur die Energiekosten steigen lassen, sondern auch die Preise für Düngemittel. Durch die Straße von Hormus wird eigentlich rund ein Drittel des weltweiten Düngemittelhandels abgewickelt. Allein seit Beginn des Jahres sind laut EU-Kommission die Preise für Stickstoffdünger in Europa um 40% gestiegen. Tobias Pelz befürchtet,
4: es wird so werden, dass wir weniger düngen werden, dadurch weniger Erträge haben, weniger Einkommen.
1: Bundeslandwirtschaftsminister Alois Rainer, CSU, versteht die Sorgen der Landwirte. Die Bundesregierung will helfen. Schon bald können in Not geratene Bauern Darlehen beantragen.
22: Ich kann die Preise für Düngemittel nicht machen, aber wenn Landwirte, die in Liquiditätsprobleme geraten sind, nach welchen Gründen auch immer, haben wir ein Liquiditätsprogramm aufgelegt über die Rentenbank, das ab 1.6. dann beantragt werden kann.
1: Weitere Unterstützung kommt nun aus Brüssel. Die EU-Kommission will zusätzliche Hilfen an Bauern zahlen und so Ernteausfälle und höhere Lebensmittelpreise abwenden. Dazu sollen Krisengelder aus dem Topf der gemeinsamen Agrarpolitik für Bauern bereitgestellt werden. Außerdem will die EU-Kommission die Wettbewerbsfähigkeit der EU-Düngemittelproduktion stärken. Und sie schlägt vor, die Produktion von alternativen grünen Düngerarten wie Gülle und grünem Ammoniak stärker zu fördern. Über die unmittelbare, schnelle Hilfe hinaus fordert Landwirtschaftsminister Rainer.
22: Langfristig brauchen wir eine starke und resiliente Düngemittelindustrie in Europa und in Deutschland.
1: Bislang importiert die EU rund 30% der Stickstoff- und 70% der Phosphatdünger. Und die Düngemittel, die innerhalb der EU produziert werden, sind auf Erdgas angewiesen. Auch das muss eingeführt werden. Karl Bär ist Agrarwissenschaftler und sitzt für Bündnis 90 Die Grünen im Bundestag. Er fordert,
23: wir brauchen eine Strategie, wie wir wegkommen von dem Kunstdünger und wegkommen von dem Gas und am besten auch vom Diesel. Dann sind wir unabhängiger und dann passiert es uns nicht, dass wir wegen dem Krieg im Nahen Osten hier die Preise für Düngemittel und Sprit und alles Mögliche raufkommen.
1: Doch aktuell sind die Aussichten für Landwirte wie Tobias Pelz trübe. Er befürchtet,
4: also Ackerbau wird dieses Jahr kein einträgliches Geschäft werden, wenn es dabei bleibt.
1: Und für Kunden im Supermarkt könnte das bedeuten steigende Preise.
0: In Berlin ist heute das dreitägige WDR-Europa-Forum zu Ende gegangen. In mehreren Gesprächsrunden mit Gästen aus Politik und Wissenschaft ging es heute um die Frage, wo kann Europa eine neue Rolle in der Welt einnehmen und wo überlässt Europa anderen Mächten das Feld? Aus Berlin dazu Markus Meyer-Gehlen.
24: Entwicklungsministerin Rim Alawali Radovan warnt, Deutschland gebe immer weniger Geld für Entwicklungshilfe aus. Eine Grenze sei erreicht, sagte sie auf dem WDR-Europa-Forum. Wenn Deutschland und Europa weniger in anderen Ländern investierten, dann würden andere Mächte diese Lücke ausfüllen, wie etwa China. Und das, so Alawali Radovan, nutze seinen Einfluss in Entwicklungsländern dann zu seinem eigenen Vorteil. Daneben stand heute beim Europaforum die Rolle der EU im Ukraine-Krieg im Mittelpunkt. Schon zum Auftakt hatte Altkanzlerin Merkel gefordert, dass Europa sich stärker einbringen sollte, statt nur Trump mit Putin sprechen zu lassen. Auch der ehemalige Außenminister Joschka Fischer wünscht sich von der EU eine aktivere Rolle, sagt aber auch, Europa ist nicht geeint genug, während Trump sich von Putin, Zitat, hinter die Fichte führen lasse. Linken-Chef Jan van Aken hat auf dem Europaforum davor gewarnt, dass die EU selbst den Konflikt weiter anheizt, etwa durch Mittelstreckenraketen, die in Deutschland stationiert werden und theoretisch Moskau erreichen könnten. Van Aken fordert einen Fokus auf defensive Waffen. Nur so könne man die Aufrüstungsspirale durchbrechen. Das WDR-Europaforum ist ein Gesprächsformat, das führende Stimmen aus Politik und Wissenschaft zusammenbringt, um über die Rolle Europas in der Welt zu diskutieren.
0: Markus Meyer-Gehlen berichtete von dort. Ob eine Krankheit zur internationalen Gesundheitsnotlage wird, das entscheidet bei der Weltgesundheitsorganisation ein unabhängiger Expertenrat. Und auch jetzt hat sich dieser sogenannte Notfallausschuss beraten zum Ebola-Ausbruch in der Demokratischen Republik Kongo und in Uganda. Das Ergebnis ist klar. Es ist eine internationale Gesundheitsnotlage, aber keine Pandemie. Für andere Weltregionen wird das Risiko derzeit als gering eingeschätzt. Aus Genf berichtet Katrin Hondel.
2: Mittlerweile gäbe es fast 600 Verdachtsfälle und 139 Menschen seien vermutlich bereits gestorben, so WHO-Generaldirektor Tedros in Genf. Die WHO erwartet, dass die Zahlen weiter steigen, auch weil einige Zeit verging, in der das Virus bereits im Umlauf war, bevor der Ausbruch entdeckt wurde. Die Epidemie hat sich laut WHO nun auch auf mehrere städtische Gebiete ausgeweitet. Das Wichtigste sei nun, die Kontakte von Infizierten oder Verdachtsfällen nachzuverfolgen, um über Übertragungsketten zu unterbrechen. Das Ebola-Virus wird durch direkten Kontakt mit Körperflüssigkeiten übertragen und nicht etwa durch Partikel in der Luft. Für Reisebeschränkungen oder Grenzschließungen sehen die Expertinnen und Experten des Notfallausschusses keinen Anlass. Solche Maßnahmen werden nicht empfohlen und entsprechen auch nicht den Regeln der internationalen Gesundheitsvorschriften, so die Vorsitzende des Notfallausschusses.
0: Erinnern Sie sich noch an das folgende Bild? Ein älterer, feiner Herr in Tweed wird von zwei schwer bewaffneten Sicherheitskräften abgeführt. Genau, das war dieser Reußenprinz, der dem Vernehmen nach zu den Drahtziehern eines Umsturzversuches der sogenannten Reichsbürger gehört haben soll. Seit 2 Jahren laufen gegen ihn und eine Reihe von Mitangeklagten an mehreren Gerichten Verfahren, die zu den größten Staatsschutzverfahren in der bundesdeutschen Geschichte zählen. Und ein Ende ist da noch nicht in Sicht. Unser Gerichtsreporter Daniel Majic in Frankfurt mit einer Zwischenbilanz.
3: Eigentlich sind Gespräche zwischen Verteidigern und ihren Mandanten vertraulich. Im Frankfurter Reichsbürgerprozess aber sitzt seit mehr als 3 Wochen der Hauptangeklagte Heinrich der 13. Prinz Reuß im Zeugenstand und lässt sich befragen. Nicht vom Gericht, sondern von seinem eigenen Anwalt. Durchaus außergewöhnlich, wie Strafverteidiger Roman von Alvensleben zugibt.
5: Wir wollten vermeiden über diese Art und Weise, dass sich allzu sehr, allzu viel wiederholt, um klare Antworten zu bekommen und dem Gericht auch Arbeit halt abzunehmen.
3: Wirklich klare Antworten hat der Prozess in den vergangenen 2 Jahren noch nicht geliefert. So lange schon müssen sich Prinz Reuß und 8 weitere Angeklagte vor dem Staatsschutzsenat des Frankfurter Oberlandesgerichts verantworten. Die Bundesanwaltschaft wirft der Gruppe vor, einen gewaltsamen Umsturz und einen bewaffneten Sturm auf den Reichstag in Berlin geplant zu haben. Im Anschluss hätte Prinz Reuß als provisorisches Staatsoberhaupt die Regierung übernehmen sollen. Nach bundesweiten Razzien im Dezember 2022 stehen inzwischen 26 mutmaßliche Verschwörer in Frankfurt, München und Stuttgart vor Gericht. Zu Beginn des Frankfurter Prozesses hatte die Verteidigung von Prinz Reuß die Anklage noch als Märchen abgetan. Knapp 130 Prozesstage später klingt das alles etwas differenzierter.
5: Wir haben von Anfang an gesagt, dass Prinz Reuß sich zur Sache einlassen möchte, weil er selber sich auch nicht so als Mitglied, Redelsführer einer terroristischen Vereinigung gesehen hat und verstanden hat. Und es findet auch eine Grenzlinienziehung statt zwischen ihm und den militärischen Angeklagten, sage ich mal, die diesen Hintergrund haben.
3: Vielleicht also gab es Umsturzpläne, aber Prinz Reuß wusste nichts davon. So lautet die neue Verteidigungsstrategie. Wenn überhaupt, dann seien solche Pläne von den ehemaligen Militärs innerhalb der Gruppe ausgegangen. Von denen fühlt Reuß sich ohnehin getäuscht. Schließlich hätten diese ihm Kontakte zu einem technisch überlegenen Geheimbund vorgegaukelt, der Erdallianz. Und dieser Geheimbund hätte demnach einen Staatsstreich in Deutschland ausführen sollen, nicht er und seine Mitangeklagten. Der vielfach belegte Verschwörungsglaube der Angeklagten mag skurril anmuten, harmlos sei er aber nicht, sagt Henning de Vries vom Trial Monitoring Programm der Uni Marburg. Seit 2 Jahren begleitet er den Prozess wissenschaftlich.
7: Ich glaube, darin liegt gerade die Gefährlichkeit, dass diese ganzen Verschwörungstheorien, so wie sie vorgestellt werden, auch irgendwie aberwitzig klingen und man genau das Problem hat, kann man das überhaupt noch ernst nehmen? Und so absurd es halt auch klingt, dass das eben doch hochgefährliche Ideen und Vorstellungen sind, die ja handlungsleitend für die Gruppe waren und sind.
3: Tatsächlich legen Telefonmitschnitte und Chatprotokolle nahe, dass zumindest Teile der Gruppe eine bewaffnete Aktion planten und versuchten, Mitstreiter anzuwerben. Oft unter Berufung auf Prinz Royce. Der aber habe davon nichts gewusst, versichert sein Verteidiger von Ivensleben. Prinz Royce könne schließlich nicht wissen,
5: was andere über ihn reden, wenn sie mit Dritten reden.
3: Welche Pläne gab es also und wer war wann darin eingeweiht? Diese Fragen muss der Staatsschutzsenat klären. Und zwar für jeden Angeklagten einzeln. Das kann noch lange dauern. Der Prozess in Frankfurt ist bereits bis Januar 2027 durchterminiert. Die Prozesse in München und Stuttgart sogar bis 2028.
0: Daniel Majic berichtete und Renato Bodenburg hat für uns das Wetter im Blick. Renato, was machen die Temperaturen?
9: Also da sind wir jetzt, ich sag mal ganz schnell, der Spitzenwert lag heute bei 22,8 Grad, also 23 Waldheim in Sachsen gemessen. Und jetzt sind wir auch noch gut bei 20 und sonst in Thüringen, da waren die Wolken jetzt über den Nachmittag ein bisschen dichter. Und da hat auch der Regen für die Abkühlung gesorgt, da sind so zwischen 15 und 17 Grad. Im Grunde genommen sehr angenehm und es geht mit den Temperaturen die nächsten Tage auch noch weiter nach oben.
0: Und wie hoch?
9: Jetzt muss ich mal ganz kurz erstmal husten. es geht auf alle Fälle, wir nennen mal den Endpunkt und das wird der Sonnabend sein. Da haben wir örtlich 30 Grad zu erwarten. Also lässt schon darauf hindeuten, dass jetzt ein Hochdruckgebiet das Zepter übernimmt und deutlich wärmere Luft subtropischen Ursprungs zu uns bringt. Morgen gibt es da erstmal heiteres Wetter zu Tagesbeginn. Dazwischen aber dann quillt das Ganze auch nochmal im Tagesverlauf und ist ein bisschen wolkiger gebietsweise. Da kann auch mal noch vereinzelt so ein Schauer mit rausfallen. Sonst wird es aber zunehmend trocken sein. Und wie gesagt, zum Wochenende dann sommerlich warm sein.
0: Renato Bodenburg mit dem Wetter. Vielen Dank.
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0: In Berlin ist heute die Digitalkonferenz Republika zu Ende gegangen und unser Kommentator wünscht sich für die nächste Ausgabe bitte wieder ein bisschen weniger Stromlinie und mehr Kante. Seinen Kommentar hören Sie gleich hier. Und wir reden drüber, warum in Halle jetzt wieder die Löwen brüllen. Und gleich nach den Nachrichten schalten wir zu unserem Reporter in Görlitz, der die Arbeiten dort beobachtet nach dem Hauseinsturz am Montagnachmittag.
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11: Um 17.30 Uhr mit Bernd Milde. Nach der Aufnahme eines Ebola-infizierten US-Arztes werden nun auch 4 seiner Familienmitglieder nach Berlin gebracht. Das teilte das Bundesgesundheitsministerium mit. Die US-Regierung habe darum gebeten, die Ehefrau und 3 Kinder des Patienten aufzunehmen. Sie kämen nun ebenfalls in die Sonderisolierstation der Berliner Charité. Die Familie hatte sich zusammen mit dem Arzt im Kongo aufgehalten. Er hatte sich dort bei der Behandlung von Ebola-Patienten infiziert. Ob sich Frau und Kinder auch infiziert haben, ist bislang nicht geklärt. Die Bundesregierung hat ein umfassendes Ausbauprogramm für den Zivilschutz auf den Weg gebracht. Das Kabinett beschloss, bis 2029 10 Milliarden Euro zu investieren, unter anderem in die Modernisierung des technischen Hilfswerks. Außerdem sollen öffentliche Schutzräume wie Bunker und Tiefgaragen erfasst werden. Die Bundesregierung verabschiedete zudem eine Führerscheinreform. Damit soll die Fahrausbildung günstiger und digitaler werden.
21: Deutschland darf fast 300 Millionen Euro in Halbleiterbauprojekte stecken. Die EU-Kommission genehmigte die staatlichen Beihilfen. Damit können 222 Millionen Euro an das Unternehmen Zeiss in Oberkochen und 66 Millionen Euro an die Firma Saint-Young in Bitterfeld-Wolfen fließen. Die Kommission betonte, die Projekte leisteten einen wichtigen Beitrag, um die EU im Bereich Halbleiter zu stärken. Ein Video, in dem der israelische Polizeiminister Itamar Ben-Gvir Gaza-Aktivisten demütigt, sorgt international für Empörung. Der rechtsextreme Politiker zeigt sich in dem Video inmitten von festgesetzten Teilnehmern der Gaza-Hilfsflotte. Ben-Gvir schwenkt dabei eine Israel-Flagge und verspottet die am Boden knienden und gefesselten Aktivisten. Der israelische Regierungschef Benjamin Netanyahu distanzierte sich vom Auftritt des Ministers. Das italienische Außenministerium kritisierte das Video als grobe Verletzung der Menschenwürde und bestellte den israelischen Botschafter ein. Auch Frankreich kündigte dies an. Im Tarifkonflikt bei der Deutschen Telekom haben in Sachsen mehrere hundert Beschäftigte die Arbeit niedergelegt. In Chemnitz beteiligten sich nach Angaben der Gewerkschaft Verdi etwa 300 Streikende, in Leipzig und Dresden jeweils etwa 400. In Sachsen-Anhalt legten etwa 190 Beschäftigte in Magdeburg die Arbeit nieder. Verdi fordert unter anderem eine Entgelterhöhung von 6,6% bei einer Laufzeit von 12 Monaten. Das waren die Nachrichten. Das Wetter mit den Temperaturen von 17 Uhr. Dresden stark bewölkt, 20 Grad, Eisenach leichter Regen 15, Erfurt bedeckt 15 Grad. Gardelegen stark bewölkt 18 Grad, ebenso in Hoyerswerda. Magdeburg Regen 17 Grad, Neuhaus am Rennweg leichter Regen 12. Oschatz stark bewölkt 21 Grad, Plauen bedeckt 16, Wernigerode stark bewölkt 18 Grad und Lutherstadt-Wittenberg Regen 14 Grad. In der Nacht abklingende Schauer und zunehmend aufgelockert, Tiefstwerte 11 bis 6 Grad. Morgen zeitweise heiter, im Tagesverlauf teilweise auch stärker bewölkt und vereinzelt Schauer, Höchstwerte 17 bis 23 Grad. Am Freitag neben Wolken auch längere Zeit Sonne und sommerlich warm. MDR aktuell Verkehrsdienst. Achtung Autofahrer, auf der A36 Richtung Bernburg immer noch der Falschfahrer zwischen Holm und Aschersleben West. A2 Richtung Hannover, zwischen Irxleben und Alleringersleben, 6 Kilometer stockender Verkehr plus 15 Minuten. A4 Richtung Dresden, zwischen Kirchheimer Dreieck und Friedewald, 4 Kilometer Stau plus 20 Minuten. A4 Richtung Frankfurt, zwischen Hohenstein-Ernsthal und Glauchau-Ost, ein defekter LKW auf der rechten Spur und es liegen Fahrzeugteile auf der Fahrbahn. Vorsicht A72 Richtung Leipzig, zwischen Pirk und Plauen-Süd, Plasteteile auf der Fahrbahn. B88 Richtung Jena zwischen Bad Blankenburg und Schwarzer, Behinderungen nach Unfall. Und jetzt kommt die Entwarnung, kein Falschfahrer mehr auf der A36 Richtung Bernburg zwischen Holm und Aschersleben West. Soweit der MDR aktuell Verkehrsdienst, 17.34 Uhr.
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0: Es ist Tag 2 nach dem Einsturz eines Gründerzeithauses in Görlitz. Anfangs wurden da 5 Menschen vermisst, inzwischen fehlen noch 3. Und die Suche läuft weiter, musste allerdings auch zwischendurch immer mal wieder unterbrochen werden. Über die aktuelle Lage kann ich jetzt sprechen mit Lukas Meister. Er ist in Görlitz vor Ort und live zugeschaltet. Hallo.
12: Hallo.
0: Wie sieht es da aktuell aus, wo Sie stehen?
12: Also tatsächlich sehr vollgestellt, um es erstmal so zusammenzufassen. Man sieht relativ viele Einsatzfahrzeuge vom Technischen Hilfswerk, von der Polizei, auch von der Feuerwehr. Man hat auch den Sichtschutz eben auf das Einsatzgeschehen jetzt noch einmal verstärkt. Das heißt nichts, das hat uns die Polizei bestätigt. Es geht eben auch erstmal darum, die Angehörigen, die hier ganz in der Nähe in einem Zelt untergebracht sind, nicht die ganze Zeit die freie Blick auf das Einsatzgeschehen zu gewähren. Auch einfach, um die Einsatzkräfte ein bisschen, ich sag mal, unbeobachteter ihre Arbeit durchführen zu lassen, aber eben auch, um die Angehörigen selbst zu entlasten, nicht die ganze Zeit freie Sicht auf das, was da passiert, zu haben. Hier stehen viele schwere Geräte, auch die unterstützen mit Baucontainern, die da immer mal wieder auf den Schutthaufen aufgetragen werden, wo dann aber immer noch die Schuttreste Stück für Stück per Hand abgetragen werden. Und mittlerweile, so hat man es uns gesagt, ist man so ungefähr vom Gebäude, das eingestürzt ist, es ist ja ein zweistöckiges Gebäude inklusive Dachboden gewesen, mittlerweile ungefähr bis zum ersten Stockwerk vorgedrungen, also dort, wo die drei Vermissten vermutet werden.
0: Gibt es denn noch Hoffnung, diese Vermissten zu finden, lebend?
12: Das ist ziemlich schwierig zu sagen. Wir sprechen ja immer wieder von dieser magischen 72-Stunden-Grenze. Soweit macht der Körper eben auch mit der Hydration mit. Jetzt sind wir ungefähr bei Marke Stunde 48 angekommen. Und ich sag mal so, also die Hoffnung ist verhalten. Man gibt natürlich nicht auf, auch wenn eine Feuerwehrsprecherin immer wieder sagt, mit jeder zunehmenden Stunde, die das hier andauert, wird es unwahrscheinlicher. Aber an der Motivation nagt das überhaupt nicht. Alle sind hier top motiviert, wollen hier möglichst Fortschritt machen. Und das ist das, worum es geht. Und alle sagen hier, mit denen man spricht, man möchte die drei Vermissten möglichst im besten Fall, auch wenn es an ein Wunder grenzt, lebend retten.
0: Ja, so ein Wunder von Görlitz könnte man jetzt gut gebrauchen. Sie haben gerade die Angehörigen der Vermissten angesprochen. Wie kümmert man sich um die?
12: Tatsächlich sehr, sehr herzlich. Gerade vor wenigen Minuten konnte ich beobachten, wie ein Schichtwechsel bei der Notseelsorge stattgefunden hat, wo offensichtlich die Frühschicht jetzt durch die Spätschicht abgelöst wurde. Und das waren herzliche Umarmungen. Also man hat hier wirklich ein ganz enges Vertrauensverhältnis offenbar aufgebaut. Man fühlt sich gut versorgt. Hier ist ein großes Zelt aufgebaut, in dem die ganzen Angehörigen eben auch untergebracht sind, auch die Möglichkeit haben zu schlafen, mit Essen, mit Getränken, auch mit Kleidung immer wieder versorgt werden. Und trotzdem bleibt es, auch wenn sich gut gekümmert wird, für die Angehörigen natürlich eine total angespannte Situation. Also wir sehen, wie hier immer wieder quasi herumgelaufen wird, wie einige Angehörige versuchen, dann doch irgendwie einen Blick auf das, was dort hinter diesem Sichtschutz passiert, zu erhaschen. Auch die Mutter mutmaßlich konnten wir vorhin beobachten, einer der beiden verschütteten Rumäninnen, die dort vermutet werden, ist auf ein bisschen Bauschutt aufgestiegen und hat versucht, über diesen Sichtschutz hinwegzusehen. Also man spürt diese Anspannung auch immer wieder, wenn Menschen aus diesem Gebiet, aus diesem Einsatzgebiet herauskommen, stürmen sofort einige von den Angehörigen auf sie zu und fragen, was ist denn jetzt? Kann man schon irgendwas sagen? Und sie müssen immer wieder mit der Antwort vertröstet werden. Noch gibt es nichts Neues.
0: Ganz kurz noch, was ist mit den umstehenden Häusern und den Menschen, die dort leben, den Anwohnerinnen und Anwohnern, die diese Häuser ja verlassen mussten?
12: Also einige sind schon wieder zurückgekehrt, natürlich nicht in die unmittelbar angrenzenden Wohnhäuser. Die werden auch immer noch durch das technische Hilfswerk stabilisiert. Da sind einige Teile der Statik nicht mehr ganz so sicher. Also man sieht von hier aus auch immer mal jemanden aus den weiter wegliegenden Häusern, die jetzt mittlerweile wieder betreten werden können, aus den Fenstern gucken. Das Einzige, was eben nicht ist, ist, dass nicht alle Gebäude mit Gas versorgt sind. Die Gasleitung konnte man ja jetzt erstmal einigermaßen verplompen. Aber trotzdem hat das nicht einige daran gehindert, trotzdem zurückzukehren. Aber von ihnen ist wirklich nicht viel zu sehen und ich glaube, da ist erstmal viel angekommen und der Großteil wird immer noch bei Verwandten, Bekannten, Familie untergekommen sein.
0: Live von der Einsturzstelle war das Lukas Meister. Lukas, vielen Dank, viele Grüße nach Görlitz. Und damit ist es 17.39 Uhr. Nach drei Tagen ist in Berlin die Digitalkonferenz Republika zu Ende gegangen. Tausende Menschen aus den Bereichen Technologie, Medien, Politik und Zivilgesellschaft haben da darüber diskutiert, wie eine digitale Welt besser werden kann. Im Zentrum stand in diesem Jahr das Thema digitale Souveränität. Dazu jetzt ein Kommentar von Sebastian Riechel.
13: Die Powerbanks sind zurückgebracht und die Festivalbändchen abgeschnitten. Frei nach dem 80er-Song Never Gonna Give You Up hatten die Macher der Republika ein klares Ziel. Niemanden aufgeben, niemanden zurücklassen. Mitgründer Markus Beckedahl betonte vorab, man wolle mehr Demokratie und konstruktive Beteiligung. Aber wie groß ist die Beteiligung wirklich? Um sich in drei Tagen Vorträge anhören zu können, benötigt es ein dickes Portemonnaie. Knapp 360 Euro kostet eine Eintrittskarte für Vollzahler. Mitgründer Beckedahl versprach einst, hier prallen Welten aufeinander. Es würden sich PolitikerInnen und Gesellschaft auf Augenhöhe begegnen. Eine respektvolle Augenhöhe haben die Menschen hier verinnerlicht. Etwa bei einer Rede von Bundesarbeitsministerin Baas. Dort wartet ein Gewerkschaftsvertreter aus Mecklenburg-Vorpommern geduldig, bis er seine Frage stellen kann. Aber prallen hier wirklich Welten aufeinander? Für die Bundespolitik ist die Republika eine wichtige Plattform geworden. Vorbei die Zeiten des reinen Blogger-Treffens, inzwischen ist alles auf Hochglanz poliert. Aber es gibt sie, die konstruktiven Ansätze aus dem Alltag, abseits der Politiker-Bubble. Bei einem Vortrag zu Skinny Talk, dem gefährlichen Schlankheitswahn auf Social Media, platzt der Saal aus allen Nähten. Auch Politiker können Konstruktivität. Digitalminister Wildberger zieht etwa ein glaubhaftes Zwischenfazit seiner Arbeit. Wer den digitalen Wald jetzt vor lauter Sessions nicht mehr sieht, da sind Sie und da seid Ihr nicht allein. Einer Republika 2027 wäre zu wünschen, weniger Sessions, mehr Fokus auf Veranstaltungen, bei denen die Menschen mitkommen. Eine Grundvoraussetzung für Beteiligung.
0: Ein Kommentar von Sebastian Riechel. 17.41 Uhr jetzt.
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14: Mit Silke Heine und wir schauen gleich wieder zum Tennis nach Hamburg. Da steht mittlerweile fest, auf wen sich Daniel Altmaier freuen kann in seinem nächsten Match. Ina Kast.
15: Ja, und zwar auf den US-Amerikaner Tommy Paul. Der hat sich ein richtig tolles Match geliefert, hat gegen den Argentinier Thomas Echeverry gespielt und die beiden sind über die volle Distanz gegangen. Es wurde erst im dritten Satz im Tiebreak entschieden. Mit 9-7 ist das an Tommy Paul gegangen und er hat im Lauf des Matches zig Matchbälle abgewehrt. Also großes Comeback für den US-Amerikaner und da freue ich mich richtig auf dieses Viertelfinale dann morgen zwischen Daniel Altmaier und Tommy Paul, denn die haben mich hier beide wirklich überzeugt, haben tolles Tennis gespielt.
14: Ja, und heute ist Jannik Hanfmann noch gefordert, hofft natürlich auch auf den Einzug in die nächste Runde. Wie schwer ist seine heutige Aufgabe?
15: Ja, das ist schon eine schwierige Aufgabe, denn er spielt gegen den Italiener Luciano Dadari. Und Dadari ist einer von diesen, ja, gefühlt sehr vielen jungen Italienern mit Anfang 20, die ein großes Talent haben, die wahnsinnig viel Ballgefühl haben. Die Italiener, die haben ja zeitweise 9 oder 10 Spieler in den Top 100 der Weltrangliste gehabt. Also die haben da ganz viel tolle Förderung in den vergangenen Jahren gemacht. Und Dadari steht auch in der Weltrangliste knapp 40 Plätze besser da als Jannik Hanfmann. Also das sagt ja auch ein bisschen was aus. Aber gestern war es ja ähnlich bei Ben Shelton und Daniel Altmaier, da war Altmaier der Deutsche auch der Außenseiter und wir wissen, er hat gewonnen nach knapp 3 Stunden. Und deshalb glaube ich, dass auch Jannik Hanfmann natürlich versucht, genau das heute zu schaffen.
14: Wir sind gespannt und werden das Ganze natürlich auch verfolgen hier bei MDR aktuell. Schauen jetzt aber auch zum Fußball. Der FC Arsenal ist nach 22 Jahren wieder englischer Meister. Das ist seit gestern Abend klar, obwohl die Gunners gestern gar nicht gespielt haben. Weil aber der einzige Konkurrent Manchester City erneut patzte, kann das Team von Pep Guardiola Arsenal nicht mehr einholen. Der Jubel in London war unbeschreiblich und Franziska Hoppen hat die Stadt in Ekstase erlebt.
16: Das war der Moment, in dem die Spieler des FC Arsenal wussten, dass ihr Verein nach 22 Jahren wieder englischer Fußballmeister ist. Gemeinsam hatte die Mannschaft von Trainer Mikel Arteta im Arsenal-Trainingszentrum das Spiel von Meisterschaftsrivale Manchester City in Bournemouth verfolgt. Und als dort beim Stand von 1-1 abgepfiffen wurde, brachen alle Dämme. In London strömten Tausende auf die Straße und feierten bis in die Morgenstunden. Es waren Szenen, wie sie Arsenal-Fans in Großbritannien und der Welt seit den Erfolgen von Arsène Wenger, dem legendären französischen Arsenal-Trainer, nicht mehr gesehen hatten. 2004 war das. Etliche junge Arsenal-Fans hätten so etwas in ihrem ganzen Leben also noch nicht erlebt, bemerkte der Arsenal-Podcaster Keith Dover. Das ist einfach großartig. Ich habe schon erlebt, wie wir die Meisterschaft gewonnen haben, all diese jungen Leute aber noch nicht. Und sie haben es verdient. Sie fahren zu allen Auswärtsspielen. Wir müssen so viel Kritik einstecken und es ist fantastisch, dass all diese Leute das erleben können. Für Arsenal-Fan George schien das Ganze noch wie ein Traum. 2 Jahrzehnte liefen die Gunners dem Meistertitel hinterher. Zuletzt reichte es 3 Saisons in Folge nur zu Platz 2. Ein Fluch befürchteten viele Fans, der nun gebrochen ist. Und Julia beschrieb, wie die Fans in den Pubs alles stehen und liegen ließen, um zum Emirates-Stadion zu rennen, zu fahren. Es sei verrückt gewesen.
17: Everyone started running from all the pubs. They started running down to here. Lime bikes running. It was insane.
16: Viele von ihnen dürften heute heiser sein.
18: We know who we are. Champions of England.
16: Glückwünsche gab es am Mittag auch von Premierminister und bekennendem Arsenal-Fan Keir Starmer in der Fragestunde des Parlaments.
25: Congratulations to Arsenal Football Club on becoming the Premier League champion.
16: Doch nun sind die Augen der Fans schon auf kommende Woche gerichtet. Dann wird Manager Mikel Arteta mit den neuen Premier League Champions nach Budapest reisen, wo sie das Champions League-Finale gewinnen könnten, was wirklich noch kein Arsenal-Fan zuvor erlebt hat. Das Double, die beiden größten Titel in nur einer einzigen Saison.
14: Der FC Arsenal ist nach 22 Jahren wieder mal englischer Fußballmeister, Franziska Hoppen berichtete.
0: Und das war der Sport mit Silke Heine. Vielen Dank. 17.45 Uhr, Sie hören MDR aktuell. In der Berliner Charité wird ja derzeit ein mit dem Ebola-Virus infizierter US-Amerikaner behandelt. Nun werden 4 seiner Familienmitglieder ebenfalls nach Berlin geholt. Ob die auch infiziert sind, das ist bislang nicht geklärt. Das ist unser Top-Thema. Jetzt Bernd Milde mit weiteren Meldungen.
21: Das Bundesamt für Verfassungsschutz darf den Verein Jüdische Stimme für gerechten Frieden in Nahost vorläufig als gesichert extremistisch einstufen. Das Verwaltungsgericht Köln lehnte einen dagegen gerichteten Eilantrag ab. Es gebe hinreichende Anhaltspunkte, dass der Verein gegen den Staat Israel hetze und sich gegen die Völkerverständigung wende. Die Ukraine verlegt zusätzliche Truppen in den Norden des Landes. Präsident Volodymyr Zelensky begründete dies mit russischen Plänen für eine neue Offensive. Geheimdienste hätten aufgedeckt, dass Moskau Angriffe in Richtung der ukrainischen Hauptstadt Kiew und der Stadt Tscherniw vorbereite. Der Autozulieferer Feuer Powertrain in Nordhausen braucht 100 neue Mitarbeiter. Nach Angaben der Geschäftsführung hat der Kurbelwellenhersteller einen Großauftrag aus den USA erhalten. Deshalb stelle man nun Zerspannungsmechaniker, Mechatroniker und Elektroniker ein. Dabei profitiere man von Entlassungen in der Autobranche. Das Wetter. In der Nacht abklingende Schauer, zunehmend aufgelockert, 11 bis 7 Grad. Morgen heiter, zeitweise bewölkt und stellenweise etwas Regen, 17 bis 23 Grad. MDR aktuell Verkehrsdienst. Entwarnung auf der A36, kein Falschfahrer mehr zwischen Heum und Aschersleben West. A2 Richtung Hannover zwischen Irxleben und Alleringlersleben 7 Kilometer Stau. A4 Richtung Dresden zwischen Kirchheimer Dreieck und Friedewald 4 Kilometer Stau. Vorsicht auf der A13 Richtung Dresden. Zwischen Großköritz und Teupitz liegt eine Plane auf der Fahrbahn. Vorsicht auf der A72 Richtung Leipzig. Zwischen Pirk und Plauen Süd Plasteteile. Die B88 ist zwischen Schwarzau und Bad Blankenburg gesperrt. Soweit der MDR aktuell Verkehrsdienst, 17.47 Uhr.
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0: zukunftsfähig gemacht worden, sagte Innenministerin Tamara Zieschang von der CDU. Eine der Neuerungen ist der sogenannte Telenotarzt. Er kann bei Rettungseinsätzen per Handy oder Videochat zugeschaltet werden. Tamara Zieschang:
1: Der Telenotarzt ist eine zusätzliche Hilfe. Er unterstützt die Notfallsanitäter und gegebenenfalls auch Notärzte vor Ort, ohne sie zu ersetzen. Mittlerweile konnten so schon über 1000 Einsätze im Landkreis Mansfeld-Südharz, dem Saalekreis und der Stadthalle erfolgreich gemeistert werden.
0: Außerdem soll es Gemeindesanitäter geben. Sie kommen zum Einsatz, wenn ein Patient medizinische Hilfe braucht, dazu aber nicht unbedingt ins Krankenhaus muss. Darüber hinaus schreibt das Gesetz für Rettungskräfte regelmäßige Fortbildungen vor. Tamara Zieschang:
1: Qualität im Rettungsdienst ist keine Option. Sie ist eine Verpflichtung.
0: Andreas Henke von den Linken wollte die Einschätzung der Innenministerin nicht uneingeschränkt teilen. Die Rettungsdienste hätten große Probleme durch Personalmangel.
2: Wenn mit dem gemeinen Notfallsanitäter jetzt eine durchaus neue, sinnvolle zusätzliche Versorgungsebene aufgebaut wird, dann muss auch in der Konsequenz verbindlich geregelt werden, dass ausreichend Notfallsanitäter ausgebildet und finanziert werden. Und genau das fehlt in diesem Gesetzentwurf.
0: Der AfD-Abgeordnete Daniel Roy bezeichnete das Gesetz als kraftlos. Besser wäre es gewesen, Rettungsdienst, Brandschutz und Katastrophenschutz in einem gemeinsamen Gesetz zusammenzuführen. Auch die Grünen bemängelten, dass das Gesetz zum Katastrophenschutz bislang nicht modernisiert wurde. Das sei eine Aufgabe für die nächste Legislaturperiode, sagte der Abgeordnete Sebastian Striegel.
3: Jochen Müller berichtete aus Magdeburg. Heute Nachmittag stand in Großpößna eine Grundsteinlegung auf dem Plan. Gebaut wird ab jetzt an der Da Vinci Gemeinschaftsschule, einer freien weiterführenden Schule. Und für uns war vor Ort MDR-Reporterin Jasmin Koch. Und sie weiß, warum es eigentlich ja nach einem Widerspruch klingt, in Zeiten von sinkenden Schülerzahlen eine neue Schule zu bauen.
4: Genau das habe ich mir auch gedacht. Das klingt wie ein Widerspruch. Gerade nachdem gestern das Kultusministerium neue Zahlen veröffentlicht hat, Schülerzahlen sinken, der Bedarf an Lehrern sinkt auch. Schulen sollen zwar keine geschlossen werden, aber eine Schule ganz neu zu bauen, das ist natürlich eine Hausnummer. Freya Pentschuk ist die Schulleiterin der Da Vinci Gemeinschaftsschule. Frau Pentschuk, jetzt bei sinkenden Schülerzahlen ein neues Gebäude und eine neue Schule zu bauen, ist das nicht wahnsinnig mutig?
5: Das ist natürlich mutig, aber die Gemeinde Großpößna ist schon ganz lange aktiv in der Suche nach einer weiterführenden Schule, weil hier im Speckgürtel von Leipzig natürlich ein Bedarf ist. Man beobachtet ja auch, dass immer mehr Menschen in die Region ziehen. Leipzig ist ein sehr gefragter Standort. Demnach wird es hier auch weiterhin Kinder geben und demnach ist ja auch ein weiterer Bedarf an Schule, vor allem auch an weiterführenden Schulen vorhanden.
4: Über 100 Anmeldungen hat es für das neue Schuljahr gegeben, für 52 Plätze. Die neue Gemeinschaftsschule wird direkt neben der Grundschule gebaut. Bisher ist es so, dass die Schüler nur von der 1. bis zur 4. Klasse hier zur Schule gehen können. Danach müssen sie zum Beispiel nach Leipzig. Daniel Strobel ist der Bürgermeister von Großpößna. Herr Strobel, was bedeutet es denn für Sie als Gemeinde, wenn es hier wieder eine weiterführende Schule gibt?
6: Zum einen ist es für die Kinder, die dann an der neuen Schule lernen werden, ein Riesenvorteil, nicht mehr die langen Schulwege auf sich zu nehmen. Und Schulen sind immer ein Zentrum für Begegnungen, nicht nur von den Schülern mit den Lehrkräften, sondern auch von den Eltern. Ich stelle mir vor, dass ganz viel Leben hier auch tagsüber in unsere Gemeinde einziehen wird und ganz viele soziale Kontakte auch entstehen, die aktuell gar nicht mehr möglich sind, weil die Kinder an viele verschiedene Schulen gehen.
4: Los geht's hier mit dem Schulbetrieb im nächsten Schuljahr, also ab Mitte August. Das Gebäude ist da natürlich noch nicht fertig, denn gerade eben war ja erst der Spatenstich. Bis dahin darf die Gemeinschaftsschule ein Gebäude der Grundschule benutzen. Mit dabei ab nächsten Jahr sind Lenja und Max. Ihr beiden, warum habt ihr euch denn für die Gemeinschaftsschule entschieden?
7: Ich habe mich dafür entschieden, weil ich das Schulkonzept sehr toll finde und weil wir eine Gemeinschaftsschule in der Art gesucht haben.
8: Weil es ja sehr cool ist, dass man zusammen lernen kann und weil das auch eine digitale Schule ist. Und das fehlt halt bei den meisten Schulen und deshalb habe ich mich halt hier beworben.
4: Die Zeitkapsel ist versenkt, der Grundstein liegt also. Bis Lenja, Max und ihre Mitschüler hier dann aber sitzen können, bis dahin ist es noch ein bisschen Bauarbeit.
3: Jasmin Koch war in Großpößna an der Da Vinci Gemeinschaftsschule. Im Bergzoo in Halle, da gibt's wieder Nachwuchs auf 4 Pfoten, beziehungsweise bald neues Löwengebrüll. Heute sind die neuen Löwen nämlich angekommen. Nachdem Löwenmännchen Akinda in den Rostocker Zoo umgezogen ist, war die Anlage am Reilsberg zuletzt leer und der Zoo hofft, dass sich die neuen Tiere schnell

0: in ihrem neuen Zuhause eingewöhnen. Und für Besucherinnen und Besucher heißt das, schon bald gibt es im Bergzoo in Halle wieder Löwen zu sehen. Unser Reporter Stefan Bringezu ist schon mal da gewesen.
1: Vorsichtig ziehen die Tierpfleger die Schiebetür der großen Transportkiste auf und warten, dass der erste Löwe in sein neues Gehege läuft. Theo und Kova heißen die beiden Brüder, die in einem französischen Zoo geboren wurden und nun in Halle eine neue Heimat finden, erzählt Zoo-Chef Dennis Müller.
2: Ja, sind dort geboren im Jahr 2022, im Juli, sind also knapp vierjährig und die mussten ihr Rudel jetzt verlassen. Eigentlich schon seit einer ganzen Weile. Das ist ganz normal, dass die jungen Kater dann irgendwann aus dem Familienrudel rausgeschmissen werden und sich eigentlich ein eigenes Rudel suchen sollen.
1: Behutsam beschnuppern die beiden Berberlöwen ihre neue Umgebung. Alles wird von den beiden genauestens untersucht und klar, das neue Revier wird erst einmal markiert. So wie es aussieht, nehmen die beiden Brüder ihr neues Zuhause gut an. Der Zoo-Chef strahlt über das ganze Gesicht.
2: Ja, wir freuen uns natürlich. Man ist aufgeregt tatsächlich. Das ist schon so. Wenn neue Tiere kommen, ist das immer was Spannendes. Und jetzt ist gerade, wenn es so ein großes Tier ist und man auch nur so ein imposantes, da freut man sich ganz besonders, auch wie sie dann aussehen, wie sie sich benehmen werden.
1: Benehmen tun sich die beiden ganz gut und werden sich hoffentlich auch schnell im Berg zur Halle einleben. Und das mit der Sprachbarriere wird sich sicherlich wohl auch bald legen. Denn da die beiden Löwen in Frankreich geboren wurden, sprechen sie nur Französisch, erzählt der Zoo-Chef Dennis Müller verschmitzt.
2: Wir haben schon das Gefühl, wenn man Tiere aus einem anderen Sprachraum hat, dass die auf Sprachmelodien reagieren. Wir haben das schon ein paar Mal erlebt, auch tatsächlich mit französischsprachigen Projekten, wo wir zum Beispiel unsere Riesenotter aus Französisch-Guyana bekommen haben, dass die ganz anders reagiert, wenn Französisch gesprochen wird. Also das erkennen die dann schon, dass das anders klingt.
1: Apropos Klingen, nach kurzer Zeit fasst sich der jüngere Bruder ein Herz und schüttelt die Mähne, reißt sein Maul auf, zeigt die scharfen Eckzähne und brüllt, wie es eben nur Löwen können. Na dann, herzlich willkommen im Berg zu Halle.
0: Das mit dem Brüllen klappt auf jeden Fall schon richtig gut. 5:05 jetzt. Toilettenpapier aus echter Klette, Zahnbürsten aus Zweigen der Schwarzerde, Trinkwasser aus den hohlen Stängeln des japanischen Knöterichs. Bei einer Kräuterwanderung kann man derlei Kurioses und Nützliches ganz easy kennenlernen. Heike Fiedler hat sich in den Wald begeben und war bei der Kräuterwanderung durch den Leipziger Auwald dabei.
3: Gleich am Anfang wird klar, diese Wanderung mit Johannes Dietrich wird eine fröhliche.
4: Angepinkelt und getreten, das liebt sie. Verdichtete Böden, 5 Generationen im Jahr, die Purpurtaubnessel.
3: Wer sie im Wildkräutersalat essen möchte, sollte sie allerdings nicht unbedingt dort pflücken, wo Hunde gern Pipi machen. Weiter geht's. Der Biologe erklärt Nelkenwurz, Sternmiere, Schafgarbe, Hirtentäsche, Sauerampfer, Spitzwegerich.
4: Gegen Husten. Da stampft ihr klein, bisschen Zucker drauf, Thymian drauf. Nach einer Woche setzt sich dann ein schwarzer Sirup ab.
3: Die Kräuterinteressierten, 18 Männer und Frauen, probieren Feldsalat.
5: Der schmeckt viel besser als der Feldsalat aus dem Supermarkt.
3: Wir kosten wilde Möhre und wilde Pastinake.
6: Schön süßlich. Wunderbarer Geschmack.
3: Wiesen wie diese sind wie ein gedeckter Tisch.
7: Aber man findet eine unglaubliche Geschmacksvielfalt und das finde ich erstaunlich. Ja?
3: Die meisten Pflanzen sind essbar. Kaum zu glauben, dass diese ursprünglich eingeführt wurden.
4: Erstmal durch Kolumbus. Dann fragen wir uns, was haben die Leute gegessen? Ich meine Weizen, ja, oder Roggen, Gerste. Keine Kartoffel, keine Paprika, keine Gurke, kein Kürbis, keine Pastinake. Hier war immer Nahrungsmangel.
3: Wer hätte gedacht, dass die Klette mit den großen Rhabarber-ähnlichen Blättern aus Nordafrika stammt und die jungen Triebe wie Artischocken schmecken und die großen Blätter einen hygienischen Zweck erfüllen?
4: Das hat eine sehr schöne Mitnahmequalität und Durchstoßsicherheit. Also wenn ihr wisst, was ich mit Durchstoßsicherheit meine, das ist ein sehr gutes Toilettenpapier.
3: Bleiben wir kurz bei natürlicher Hygiene. Wer sich nach einer Nacht im Wald die Zähne putzen möchte, bitteschön, einfach Zweige der Schwarzerle kauen.
4: Die Rinde behaltet ihr im Mund. Die ist wichtig. Da ist der Birkenzucker drin. Denn die Erle ist mit der Birke verwandt. Das ist das Xylit. Ist auch in Zahnpasta drin, ne?
3: Am Ende unserer fast 4-stündigen Wanderung kommen wir am japanischen Knöterich vorbei. Eine von vielen gehassten, stark invasiven Pflanze, die aus Asien zu uns gekommen ist. Und obwohl der Knöterich andere Pflanzen extrem verdrängt, kooperiert Johannes Dietrich friedlich mit ihm. Er nutzt die hohlen Stiele als Trinkwasserspeicher.
4: Immer 2-4 cl, also einen kurzen hast du immer drin. Es ist wahrscheinlich das sauberste Wasser eures Lebens.
3: Und er baut aus den Stängeln flöten.
8: So ein Segment abschneiden, zu einer Seite zu, zur anderen Seite offen. Dann haben wir so eine Panflöte.
3: So endet die Wanderung mit dem Gefühl, dass die Wiese durchaus ein Buffet, eine Apotheke, vielleicht auch ein Badezimmer oder ein Musikzimmer ist.
0: Heike Fiedler war für uns im Auwald unterwegs. Renato Bodenburg in unserem Wetterstudio. Ist denn das Wetter geeignet für einen Waldspaziergang?
9: Naja, also da kann es schon noch mal ein bisschen Regen geben. Mhm. Zumindest jetzt erstmal noch in Thüringen und dann langsam auch jetzt in Sachsen zunehmend noch. Denn diese Regenfront, die hat sich jetzt von Sachsen-Anhalt oder verabschiedet sich aus Sachsen-Anhalt so mehr oder weniger, hat das westliche Sachsen erreicht und zieht dann nun langsam auch dort Richtung Oberlausitz weiter. Hier und da gibt es ja immer noch mal ein paar größere Auflockerungen. Aber da kommen dann noch dichte Wolken hinterher. Und die größten Auflockerungen jetzt, die gibt es nach dem Durchgang dieser Front von der Altmark runter über die Börde und dann zum Teil auch noch mal bis in den Burgenlandkreis. Kann aber immer noch mal so einzelne kleinere Schauer hinterher auch da noch geben.
0: Wie machen wir morgen weiter?
9: Wir werden morgen, also diese Schauer klingen dann in der Nacht ab und morgen werden wir erstmal mit heiterem Wetter starten, bevor es im Tagesverlauf wieder mal so ein paar dichte Quellwolken auch geben kann. Vereinzelt sind noch Schauer mit dabei. Temperaturen können wir morgen schon bis 23 Grad mit auf dem Zettel markieren. Aber ansonsten wird es dann vor allem zum Wochenende deutlich freundlicher. Da nimmt das Hochdruckgebiet Zeno das Zepter in die Hand. Es gibt Sonnenschein, es gibt eigentlich nur wenige Wolken, trocken bleibt und es wird warm bis 30 Grad am Sonnabend.
0: Renato Bodenburg mit dem Wetter. Vielen Dank. Die Landwirte schlagen Alarm. Wegen der hohen Energiekosten werden nämlich die Düngemittel teurer und sie befürchten, dass es dadurch zu kleineren Ernten und sogar einem Hofsterben kommen könnte. Gleich dazu ein Gespräch mit dem Vizechef des Sächsischen Bauernverbandes. Außerdem sprechen wir über die Führerscheinreform der Bundesregierung. Bezahlbarer soll er werden und einfacher zu machen sein. Mehr dazu gleich hier.
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11: Um 18 Uhr mit Bernd Milde. Die Thüringer Landesregierung wird die Straßenausbaubeiträge nicht wieder einführen. Darauf haben sich die drei Regierungsfraktionen geeinigt. Aus dem Innenministerium hieß es, die Wiedereinführung sei wegen der prekären Haushaltslage zwar geprüft, aber verworfen worden. Die umstrittenen Straßenausbaubeiträge waren in Thüringen 2019 abgeschafft worden, in Sachsen-Anhalt 2020. Sachsen überlässt es den Kommunen, ob sie Anwohner an den Kosten für die Sanierung von Straßen beteiligen. Nach der Aufnahme eines Ebola-infizierten US-Arztes werden nun auch 4 Familienangehörige nach Berlin gebracht. Das teilte das Bundesgesundheitsministerium mit. Auch seine Ehefrau und 3 Kinder würden in die Isolierstation der Berliner Charité gebracht. Die US-Regierung habe darum gebeten. Die Familie hatte sich im Kongo aufgehalten. Der Arzt hatte sich dort bei der Behandlung von Ebola-Patienten infiziert. Die Bundesregierung hat ein umfassendes Ausbauprogramm für den Zivilschutz auf den Weg gebracht. Das Kabinett beschloss, bis 2029 10 Milliarden Euro zu investieren, unter anderem in die Modernisierung des technischen Hilfswerks. Außerdem sollen öffentliche Schutzräume wie Bunker und Tiefgaragen erfasst werden. Die Bundesregierung verabschiedete zudem eine Führerscheinreform. Danach soll die Fahrausbildung günstiger und digitaler werden. In Sachsen-Anhalt können künftig landesweit Gemeindenotfallsanitäter und Telenotärzte eingesetzt werden. Das hat der Landtag beschlossen. Innenministerin Tamara Zieschang sagte, die Reform stärke den Rettungsdienst im ländlichen Raum. Telenotärzte unterstützen Sanitäter bei Rettungseinsätzen, ohne selbst vor Ort zu sein. Gemeindenotfallsanitäter versorgen Patienten, die dringend Hilfe brauchen, aber nicht zwingend ins Krankenhaus müssen. Ihr Einsatz war in Pilotprojekten getestet worden. Der Deutsche Fußballbund hat Sanktionen gegen Dynamo Dresden und Hertha BSC verhängt. Grund sind die Ausschreitungen während einer Partie vor 6 Wochen. Gastgeber Dresden muss rund 91.000 Euro zahlen. Hinzu kommt ein Teilausschluss von Zuschauern bei 2 Heimspielen. Hertha BSC soll 150.000 Euro zahlen. Der Vorsitzende des DFB-Sportgerichts sagte, er könne sich an kaum einen Fall erinnern, bei dem Pyrotechnik in einem solchen Ausmaß als Waffe eingesetzt worden sei. Das waren die Nachrichten. Das Wetter mit den Temperaturen von 17 Uhr. Brocken 8 Grad, Chemnitz stark bewölkt 18 Grad, Dresden stark bewölkt 19 Grad. Eisenach, leichter Regen 16 Grad, Erfurt bedeckt 16, Fichtelberg bedeckt 11 Grad. Gera bedeckt 17 Grad, Görlitz bedeckt 19, Halle leichter Regen 15 Grad. Leipzig bedeckt 17 Grad, Magdeburg Regen 17 und Meiningen bedeckt 13 Grad. In der Nacht abklingende Schauer, zunehmend aufgelockert, Tiefstwerte 11 bis 6 Grad. Morgen zeitweise heiter, im Tagesverlauf teilweise auch stärker bewölkt und Schauer, Höchstwerte 17 bis 23 Grad. Am Freitag neben Wolken auch längere Zeit Sonne, trocken und sommerlich warm. MDR Verkehrsdienst, A2 Richtung Hannover, zwischen Irxleben und Alleringlersleben, 7 Kilometer Stau an einer Baustelle. Eine Dreiviertelstunde müssen Sie mehr einplanen. A72 Richtung Hof, zwischen Kreuz Chemnitz und Chemnitz-Rottluff, ein defekter LKW und Vorsicht, auf der Fahrbahnseite wird ein Rad gewechselt. Die B81 ist zwischen Halberstadt und Emmersleben nach Unfall gesperrt und geblitzt wird auf der A71 Richtung Schweinfurt zwischen Suhl, Zellermeles und Dreieck Suhl. Soweit der MDR Verkehrsdienst, 18.04 Uhr.
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0: Am Mikrofon an diesem Mittwochnachmittag Daniela Schmidt. Hallo. Und wir schauen nach Berlin. Da haben Bundesinnenminister Alexander Dobrindt und Verteidigungsminister Boris Pistorius heute nämlich den sogenannten Pakt für Bevölkerungsschutz vorgestellt. Es geht da darum, sich beim Katastrophenschutz besser aufzustellen, auch für den Fall eines Krieges. Und was da genau geplant ist, das weiß Tim Aßmann.
12: Von einer neuen Säule der Sicherheitsarchitektur sprach Bundesinnenminister Dobrindt. Und Verteidigungsminister Pistorius erklärte, es gebe keine militärische Sicherheit ohne funktionierenden Zivilschutz. In den nächsten rund 3 Jahren will der Bund etwa 10 Milliarden Euro in den Bevölkerungsschutz investieren. Die Bundesländer und das Technische Hilfswerk, kurz THW, sollen rund 1.000 neue Spezialfahrzeuge bekommen, unter anderem für Einsätze bei chemischen, biologischen oder radioaktiven Gefahren. Auch der Kauf von mehreren 10.000 Schutzanzügen ist geplant. Für das THW sollen neue Unterkünfte im Umfang von rund 3 Milliarden Euro entstehen. Weitere Mittel werden in Erhalt und Ausbau der Sirenen in Deutschland fließen. Neue Bunker will die Bundesregierung nicht bauen, aber öffentliche Schutzräume registrieren und in der Warn-App Nina erfassen. Geplant ist auch, das Thema Bevölkerungsschutz in den Schulunterricht einzubauen. Hier stehen die Pläne, wie auch in einigen anderen Bereichen, aber noch ganz am Anfang. Von Hilfsorganisationen wie dem Deutschen Roten Kreuz kommt unterdessen die Forderung, die Investitionen aufzustocken und nicht nur auf die nächsten Jahre zu begrenzen.
0: Und Deutschland soll nicht nur besser werden in Sachen Bevölkerungsschutz, sondern Deutschland soll auch ein Top-Technologieland werden, wenn es nach der Bundesregierung geht. Sie versucht, dem jetzt einen Schritt näher zu kommen mit Plänen der sogenannten Hightech-Agenda. Die wurden heute vorgestellt. Und was dahinter steckt, das weiß Sarah Hennings.
13: Das Projekt des Bundesforschungsministeriums soll Deutschland zukunftsfest machen und in Sachen Technologie voranbringen. Dafür hat das Forschungsministerium bereits in der Vergangenheit 6 Schlüsseltechnologien festgelegt, darunter künstliche Intelligenz, kurz KI, und Biotechnologie. Für jede einzelne Schlüsseltechnologie gibt es nun jeweils einen konkreten Fahrplan, die sogenannte Roadmap, mit Zielen und Maßnahmen. Beim Schwerpunkt KI wird unter anderem der Ausbau im Gesundheitswesen angestrebt. Um das zu erreichen, soll sich beispielsweise bis 2030 die Anzahl der KI-Startups in Deutschland vervierfachen. Beim Thema Biotechnologie hat man sich zum Ziel gesetzt, Deutschland zu einem Spitzenstandort für die Gesundheitsforschung zu machen. Auf dem Weg dahin soll es in den kommenden Jahren deutlich mehr klinische Studien geben, zum Beispiel in der Gen- und Zelltherapie. Die Fahrpläne der Hightech-Agenda sind in den vergangenen Monaten erstellt worden. Auch Wissenschaftler und Unternehmen haben sich beteiligt. Diese Roadmaps sind aber nicht in Stein gemeißelt. Das heißt, die Fahrpläne werden immer wieder angepasst und dabei kann sich jeder selbst einbringen. Von heute kann man Feedback geben. 6 Wochen lang ist die Online-Konsultation für alle freigeschaltet.
0: Sarah Hennings berichtete. Der Führerschein soll bezahlbarer werden und einfacher. Auch dieses Ziel verfolgt die Bundesregierung. Und jetzt hat das Kabinett dem Gesetzentwurf von Bundesverkehrsminister Schnieder grünes Licht gegeben. Aus Berlin dazu Jan Zimmermann.
14: Der Weg für einen günstigeren Führerschein ist frei, sagt Verkehrsminister Patrick Schnieder. Die aktuellen Kosten von 3.000 bis 4.000 Euro oder mehr sind laut dem CDU-Politiker zu hoch. Mit seiner Reform sollen die Preise sinken und die Ausbildung schlanker werden.
15: Dass das möglich ist, zeigen viele Länder in Europa. In Luxemburg kostet der Führerschein im Durchschnitt 1.500 Euro, in Belgien 2.000 Euro. Da sind wir weit von den Durchschnittskosten in Deutschland entfernt. Und im Mittelpunkt steht der Rückbau von Bürokratie. Das durchzieht eigentlich die ganze Reform.
14: Erklärt Verkehrsminister Schnieder. So soll es in der theoretischen Ausbildung künftig keine Pflicht zum Präsenzunterricht mehr geben. Die Fahrschulen können dann einen rein digitalen Unterricht anbieten oder das Lernen über eine App. Das spart Kosten für Unterrichtsräume und Fahrlehrer. Außerdem sollen die Fragen in der Theorieprüfung deutlich reduziert und das Bewertungssystem einfacher werden. In der praktischen Ausbildung soll es künftig weniger Sonderfahrten geben. Statt bisher 12 sind nur noch 3 vorgeschrieben. Eine Nacht-, eine Autobahn- und eine Überlandfahrt. Außerdem sollen mehr Fahrsimulatoren eingesetzt und die sogenannte Laienausbildung ermöglicht werden. Das heißt, Fahrschüler können dann unter Auflagen mit ihren Eltern oder anderen Vertrauenspersonen Übungsfahrten machen. Patrick Schnieder.
15: Wichtig ist, bei der Verkehrssicherheit werden keine Abstriche gemacht. Wir bleiben auch in dem Rahmen, den die europäische Führerscheinrichtlinie uns vorgibt.
14: Um wie viel der Führerschein durch diese Maßnahmen bezahlbarer werden soll, darauf will sich der Verkehrsminister nicht festlegen. Die Preise wird der Markt regeln, so Schnieder. Im nächsten Schritt wird der Bundestag über das neue Gesetz beraten. Die Bundesregierung will, dass die Reform ab nächstem Jahr gilt.
0: Informationen von Jan Zimmermann. Es ist 6:09. 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Bundespräsident Frank-Walter Steinmeier ist gerade auf Rundreise durch Deutschland. Heute hat er Halt gemacht in Sachsen-Anhalt. Da hat er die 31.000 Einwohner zählende Stadt Bernburg besucht, um dort ehrenamtliches Engagement zu würdigen. Und politisch wurde der Besuch durchaus auch. Steinmeier rief nämlich dazu auf, das Ehrenamt zu schützen. André Damm war dabei.
16: So, wer weist uns ein?
17: Genau,
18: Frank-Walter Steinmeier schüttelte viele Hände und streifte sich dann Gartenhandschuhe über. Der Bundespräsident pflanzte recht fachmännisch Blumen ein.
19: Die kennen sich aber aus. Ja,
17: man merkt, sie haben Erfahrung.
19: Ja.
18: Mit anderen Ehrenamtlichen sorgte Steinmeier dafür, dass es am Bernburger Bahnhof jetzt blüht und bunter aussieht.
20: Wir sollten denjenigen Wertschätzung sagen, die das aufrechterhalten. Und dazu gehört nicht nur die professionelle Politik, sondern gerade auch die vielen Ehrenamtlichen, ohne die unser Land kälter und ärmer wäre.
18: Steinmeier besichtigte danach die Bernburger Tafel, die Lebensmittel an mehr als 800 Familien abgibt. Geleitet wird die Sozialeinrichtung von Sibylle Rettiner. Das macht sie ehrenamtlich seit 10 Jahren schon.
21: Ich wollte nicht zu Hause sitzen und wenn ich Bürgergeldempfänger bin, möchte ich dafür was leisten. Ich möchte nicht das Geld umsonst kriegen. Ich habe vorher im Handel gearbeitet, das habe ich gerne gemacht, gesundheitlich ging dann nicht mehr. Und dann habe ich mir wirklich was gesucht.
18: Ohne die freiwillige Arbeit Ehrenamtlicher müsste man auf vieles verzichten, bestätigt die Bernburger Oberbürgermeisterin Silvia Risto.
22: Das ist das allerwichtigste Element, um überhaupt das gemeindliche Leben zu gestalten. Also ich glaube, da sind wir keine Ausnahme. Ohne Ehrenamt funktioniert alles nicht. Da können Sie in den Bereich Kultur, Sport, Soziales gucken, Politik. Und deswegen haben wir auch die große Breite hier. Auch heute sind Vertreter aus der Blaulichtkolonie hier. Es sind Vertreter aus der Politik da, aus den Sportvereinen.
18: Doch wird es das Ehrenamt auch künftig in dieser Form noch geben? Sachsen-Anhalts Ministerpräsident Sven Schulze von der CDU warnte in Bernburg davor, dass bei einem Regierungswechsel die Gefahr besteht, dass die bisherigen Strukturen zerschlagen werden.
23: Das würde so sehr wahrscheinlich der Fall sein, denn man erlebt ja, welchen Druck diese Partei auf alle gesellschaftlichen Gruppen macht, die nicht AfD-konform sind. Und das gilt dann letzten Endes auch für das Ehrenamt, weil auch im Ehrenamt gibt es viele Menschen, die halt ihre politische Meinung auch nicht von Magdeburg heraus sich aufdrücken lassen wollen.
18: Dass das Ehrenamt geschützt werden müsse, fand auch Bundespräsident Steinmeier. Und damit wurde der zweistündige Besuch dann doch politisch.
20: Selbstverständlich müssen wir auch darauf achten, dass Strukturen erhalten bleiben, die das Ehrenamt fördern. Deshalb bitte ich die Bürgerinnen und Bürger auch bei Wahlentscheidungen genau darauf achten, ob das garantiert bleibt.
18: Steinmeier hob beim Besuch einer Holzwerkstatt, wo Kinder ihr eigenes Spielzeug bauen, noch hervor, wie wichtig das Ehrenamt für das soziale Miteinander sei. Das dürfe man nicht leichtfertig aufs Spiel setzen, so der Bundespräsident.
0: Ja, und bei diesem Besuch hat man gemerkt, die Landtagswahl in Sachsen-Anhalt wirft ihre Schatten voraus. 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Wir schauen ins Ausland. In Litauen hat heute Morgen eine Drohne für Luftalarm gesorgt, und zwar in der Hauptstadt in Vilnius. Die Menschen dort wurden per Warnmeldung aufgefordert, den nächsten Schutzraum aufzusuchen. Mehr dazu von Arne Bartram.
1: Der Betrieb am Flughafen Vilnius musste zwischenzeitlich eingestellt werden. Einige Züge blieben in der Region stehen. Auch der Präsident und die Regierungschefin des NATO-Landes wurden in Schutzräume gebracht. Die litauische Armee hatte vorher auf Radarbildern nahe der Grenze zu Belarus eine Drohne entdeckt. Daraufhin wurden auch Kampfjets der NATO alarmiert. Am Vormittag dann die Entwarnung des Militärs, es bestehe keine Gefahr mehr. In den baltischen Staaten Litauen, Lettland und Estland werden in letzter Zeit immer wieder Drohnen gesichtet. Erst gestern hatte ein NATO-Kampfjet eine über Estland abgeschossen. In den meisten Fällen sind es mutmaßlich fehlgeleitete Drohnen aus der Ukraine, die Ziele in Russland angreifen sollten. Die Ukraine wirft Russland vor, die Drohnen absichtlich ins Baltikum umzulenken, um die NATO zu provozieren.
0: Über den Drohnenalarm in Litauen berichtete Arne Bartram. Es ist gleich 18.15 Uhr. 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Thüringen wird die Straßenausbaubeiträge nicht wieder einführen. Darauf hat man sich heute in Erfurt geeinigt. Grund dafür ist die schlechte Haushaltslage. Das ist unser Top-Thema. Weitere Meldungen hat jetzt Bernd Milde.
2: Beschäftigte des Aufzugherstellers TK Elevator haben gegen die geplante Fusion mit dem finnischen Konkurrenten Kone protestiert. Nach Angaben der IG Metall versammelten sich rund 500 Mitarbeiter vor der TK-Zentrale in Düsseldorf. Die Gewerkschaft befürchtet, dass nach dem Zusammenschluss Standorte geschlossen und Stellen abgebaut werden. In Bautzen haben am Vormittag Bewohner Gasgeruch im Eingang eines Hauses gemeldet. Nach Angaben der Polizei wurden alle Bewohner evakuiert und vorsorglich ins Krankenhaus gebracht. Die Feuerwehr konnte bei ersten Untersuchungen keinen Gasaustritt feststellen. Die Lage wird aber noch geprüft. Der Bergzoo in Halle hat wieder zwei Löwen. Wie der Tierpark mitteilte, kommen die Tiere aus einem Zoo in Frankreich. Es handelte sich um nordafrikanische Berberlöwen, die in der freien Wildbahn ausgestorben seien. Das Wetter. In der Nacht abklingende Schauer, zunehmend aufgelockert, 11 bis 7 Grad. Morgen heiter, zeitweise bewölkt und etwas Regen, 17 bis 23 Grad. MDR aktuell Verkehrsdienst. Vorsicht auf der A9 Richtung Berlin zwischen Neider-Selbitz und Bergbad Steben liegen Kanthölzer auf der Fahrbahn. A2 Richtung Hannover zwischen Irxleben und Allerингersleben 7 Kilometer Stau plus 45 Minuten. A9 Richtung Berlin zwischen Kleinmarzehns und Niemegk Behinderungen nach einem Unfall in der Baustelle. A72 Richtung Hof, zwischen Kreuz Chemnitz und Chemnitz-Rottluff ein defekter LKW und Vorsicht auf der Fahrbahnseite wird ein Rad gewechselt. Die B81 ist zwischen Halberstadt und Elmersleben nach Unfall gesperrt. Auf der B180 Richtung Altenburg am Ortsausgang Zeitz Behinderungen nach Unfall und geblitzt wird auf der A71 Richtung Schweinfurt zwischen Suhl, Zellermelis und Dreieck Suhl. Soweit der MDR aktuell Verkehrsdienst, 18.16 Uhr.
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0: Thüringens Ministerpräsident Mario Vogt steht seit Monaten wegen seiner Doktorarbeit unter Druck. Im Januar hatte ihm die TU Chemnitz wegen Plagiatsvorwürfen den Doktortitel aberkannt. Vogt geht dagegen juristisch vor. Und heute hat die AfD in dem Fall neue Vorwürfe öffentlich gemacht. Sie beruft sich dabei auf ein von ihr in Auftrag gegebenes Gutachten des umstrittenen Plagiatsjägers Stefan Weber. Mit den Einzelheiten Wolfgang Henschel.
5: Über 100 neue Stellen hat der Österreicher Stefan Weber
4: Weber nach eigenen Angaben in der Doktorarbeit gefunden, in denen Vogt ohne Angabe von Quellen Zitate übernommen habe. Zum Beispiel habe der CDU-Politiker aus dem Online-Lexikon Wikipedia kopiert.
5: Er erwähnt Wikipedia an keiner Quelle. Er nennt ein Buch A Life of Public Service. Das Buch heißt aber A Life in Public Service. So, warum nennt denn der Herr Vogt das Buch A Life of Public Service? Sie werden es vermuten, weil es in der Wikipedia falsch zitiert ist.
4: Insgesamt summiere sich die Zahl der Plagiatstellen auf über 260, so Weber. Vogt habe hier vorsätzlich gehandelt.
5: Es handelt sich hier um die schwerste Form des Textbetrugs, die die Wissenschaft kennt.
4: AfD-Fraktionschef Björn Höcke forderte Vogt auf, sofort zurückzutreten. Vogt habe das Vertrauen der Menschen verspielt. Seine eigenen Chancen, Regierungschef zu werden, schätzt Höcke so ein.
6: Wenn ich die Zeitläufe richtig interpretiere, kann ich mich eigentlich, wenn ich gesund bleiben sollte, nur noch durch Selbstmord dem Ministerpräsidentenamt entziehen.
4: Die anderen Fraktionen im Landtag reagierten mit scharfer Kritik auf das AfD-Gutachten. CDU-Fraktionschef Andreas Bühl verwies darauf, dass in dem Fall noch juristische Verfahren laufen. Die AfD wolle diese offenbar mit einem zwielichtigen Detektiv beeinflussen.
7: Wir stehen ganz klar hinter unserem Ministerpräsidenten, weil völlig durchschaubar ist, was die AfD an dieser Stelle will. Sie will die Person Mario Vogt beschädigen und das durch Björn Höcke, der selbst ein verurteilter Mensch ist. Von daher entzaubert sich das, glaube ich, von selbst.
4: Die SPD sprach von einem AfD-Budenzauber, die Linke von einem lächerlichen PR-Manöver. Ähnlich äußerte sich BSW-Fraktionschefin Sigrid Hupach.
24: Auf so eine Schmutzkampagne, die da jetzt gerade läuft, will ich nicht reagieren, kann ich nicht reagieren.
4: Neu bewerten müsse man die Situation dann, wenn das juristische Verfahren abgeschlossen sei, hieß es von den Fraktionen. Vogt hat bei der TU Chemnitz Widerspruch gegen die Aberkennung des Doktortitels eingelegt. Nach Angaben seines Anwalts ist die Widerspruchsbegründung noch in Bearbeitung und soll demnächst eingereicht werden.
0: Informationen aus Erfurt von Wolfgang Henschel. Gleich 20 Minuten nach 6. Gefühlt stehen überall die Zeichen auf Krieg und Krise und das schlägt sich in vielen Lebensbereichen nieder. Zum Beispiel bei den Düngerpreisen. Die sind zuletzt drastisch nach oben gegangen. So sehr, dass europäische Bauern nun warnen, wenn das so weitergeht, dann käme es möglicherweise zu kleineren Ernten und Höfe müssten aufgeben. Die EU-Kommission hat Hilfe angekündigt, aber lösen Finanzspritzen allein das Problem wirklich? Darüber haben wir mit Tobias Pelz gesprochen, Vizepräsident des Sächsischen Bauernverbandes, und er beschreibt erstmal die aktuelle Preissituation.
25: Also es fing ja eigentlich schon an mit ab dem 1.1. Da wurde ja die CO2-Bepreisung auf dem Dünger schon festgelegt oder eingeführt. Da kam schon mal eine Preissteigerung von vielleicht 30, 40 Euro die Tonne. Und seit dann die Straße von der Mus angegriffen wurde, gingen die Preise teilweise, ich sag mal, durch die Decke um 100, 150 Euro nochmal höher. Das sind dann schon ordentliche Preissteigerungen. Also wir würden ja auch schon gern Dünger vorkaufen fürs neue Jahr, aber die derzeitigen Preise sind so hoch, dass wir sagen, wir warten mal ab, was das Jahr bringt. Vielleicht sinken sie wieder. Wir wissen es nicht. Von daher können wir jetzt nur abwarten, was die Preise sind. Aber die Preissteigerung, wenn ich das vergleiche zu dem Dünger, den wir selbst letztes Jahr gekauft haben, sind sie nahezu doppelt so hoch zurzeit. Und wenn ich vor 10 Jahren denke, kann man etwa vergleichen die Situation der Erlöse mit den heutigen Erlösen, dann waren wir vor 10 Jahren bei einem Drittel vom Düngerpreis.
0: Und Tobias Pelz rechnet auch mal konkret vor, wie hoch die Mehrkosten für seine Agrargenossenschaft in Kreinitz sind.
25: Also wenn ich es mir überlege und rechne, dass wir eben im letzten Jahr Düngerpreise hatten von etwa 250 Euro die Tonne. Und heute hätten wir, oder wenn wir jetzt im Frühjahr neu kaufen hätten müssen, hätten wir 420, 450 Euro zahlen müssen. Und bei etwa 300 Tonnen Dünger, die wir da benutzen oder brauchen, sind das also gleich mal, ich sag mal 200 Euro mehr, mal 300 Tonnen, also irgendwo 60.000 Euro mehr. Und das ist schon bei den nicht gestiegenen Erlösen natürlich schon heftig. Also da muss man dann schon überlegen, wie viel man düngt, ob man düngt. Ja, genau.
0: Nun steigen die Preise ja überall. Produkte werden teurer verkauft. Inwieweit können denn die Bäuerinnen und Bauern die gestiegenen Kosten an die Verbraucher weiterreichen?
25: Gar nicht. Das ist unser großes Problem. Wir sind der Bereich in der, ich nenne es jetzt mal Nahrungskette, der das letzte Glied ist. Das heißt, alle anderen, ob das Lebensmitteleinzelhandel ist, Mühlen sind, Verarbeiter sind, was auch immer, wo wir das dann hin verkaufen, tun die Preise natürlich weitergeben. Landmaschinen, Technik, Reparaturen, kriegt man jedes Jahr zum 1.1. mal einen neuen Brief, wir müssen die Preise anheben. Wir müssen die Preise anheben, ja, das ist zwar schön für die Betriebe, wir können eben nicht sagen, wir brauchen eben eigentlich 250 oder 300 Euro die Tonne für unseren Weizen oder für unser Produkt, weil wir weltmarktabhängig sind. Und der Weltmarkt bewegt sich zurzeit so gut wie nicht. Wir haben aktuell Preise um die 180 bis 200 Euro pro Tonne Weizen. Und wenn man das wirklich rechnet, dann lohnt sich, also dann sind die Kosten extrem gestiegen. Also wir werden, also Ackerbau wird dieses Jahr kein einträgliches Geschäft werden, wenn es dabei bleibt.
0: Das sagt Tobias Pelz, Vizepräsident des Sächsischen Bauernverbands.

0: Heute vor 20 Jahren, am Morgen des 20. Mai 2006, da macht ein Förster in den Ammergauer Alpen eine beunruhigende Entdeckung. 3 Schafe liegen tot auf einer Weide in der Nähe von Garmisch-Partenkirchen. Schnell taucht der Verdacht auf, das war ein Bär. Und tatsächlich wird bald darauf wieder ein Bär gesehen, genauer gesagt sogar ein Problembär. Denn er hat in der Zwischenzeit auch noch anderswo, ich sag mal, gespeist. Angelika Nöhr erinnert an Problembär Bruno. Und vielleicht fällt Ihnen auf, es gibt da durchaus Parallelen zur aktuellen Geschichte rund um Buckelwal Timmy oder Hope, was die menschlichen Reaktionen angeht jedenfalls.
1: Juni 2006, das Sommermärchen. Während die deutsche Nationalelf im eigenen Land Weltmeister werden will, endet Brunos Sommermärchen jäh in den bayerischen Bergen. 3 Männer erlegen den jungen Braunbären nahe dem Rotwandhaus im Kreis Miesbach. Wer die Männer sind, dazu wird Stillschweigen vereinbart. In den Nachrichten heißt es nur:
2: Die Rede ist von 3 Jagdberechtigten, die den Braunbären kurz vor 5 in der Früh nahe der Kümpfelalm unterhalb des Rotwandhauses stellten.
1: Knapp 5 Wochen zuvor war die Freude über den ersten Bären in Bayern seit 170 Jahren noch groß. Umweltminister Werner Schnappauf sagt damals:
3: Ich kann ihm nur zurufen, in Bayern herzlich willkommen. Wir freuen uns, wenn der Braunbär hier sich wieder ansiedeln, hier wieder heimisch werden würde.
1: Leider stellt Bruno so einiges an. Er reißt Dutzende Schafe und Hühner und kommt dabei den Menschen immer wieder sehr nahe. Wanderer fotografieren den Bären, die Bilder in den Zeitungen machen Bruno zum Star. Es gibt T-Shirts, eine Haribo-Sonderedition, ein Bruno-Computerspiel. Aber für die Experten ist klar, der Bär hat keine Scheu vor dem Menschen, also ist er ein Risiko für die öffentliche Sicherheit. Der damalige Ministerpräsident Edmund Stoiber lässt sich verleiten zu diesem berühmt gewordenen Satz.
4: Und es ist ganz klar, dass im Übrigen auch im Grunde genommen durchaus dieser Bär ein Problembär ist.
1: Es beginnt eine aberwitzige, teils skurrile Jagd auf den jungen Bruno. Er soll lebend gefangen werden, finnische Bärenhunde sollen ihn stellen. Aber auch Jäger, Touristen, Abenteurer, alle suchen ihn. Und dann:
5: Bruno ist tot. Kaum durfte auf den umtriebigen Wanderer wieder geschossen werden, da wurde er tödlich getroffen.
1: Eine militante Szene aus Tierschützern formiert sich und will Brunos Tod rächen. Das geht so weit, dass Jäger im Landkreis Miesbach Morddrohungen erhalten. Einer der Betroffenen von damals erinnert sich:
6: Tage drauf ist mir halt dann mitgeteilt worden, dass in großer Schrift mein Name als Bruno-Mörder hingespritzt war, auf eine Länge von 6 Meter. Eine unruhige Zeit ist das natürlich. Da haben wir schon die Angst, dass sie nicht das Haus zünden.
1: Bruno selbst steht heute als Tierpräparat im Münchner Museum für Mensch und Natur. Und für den Fall, dass erneut ein Bär in Bayern gesichtet wird, gibt es seit dem Jahr 2007 einen Managementplan, der genaue Handlungsanleitungen von Beobachten über Vergrämen, also Abschrecken, bis hin zu Abschießen gibt. Ob der Plan heute realitätstauglich wäre, darüber gibt es unterschiedliche Meinungen. Der Begriff Problembär taucht jedenfalls in dem Managementplan nicht auf.
0: Angelika Nöhr berichtete über Problembär Bruno. Kurz vor 7:30 ist es Zeit, zu Renato Bodenburg zu schalten in unserem Wetterstudio. Renato, nachdem es hier vorhin ganz schön duster aussah, scheint jetzt wieder die Sonne überm Funkhaus hier in Leipzig. Wo ist denn die Regenfront jetzt?
7: Die ist ein Stückchen weiter in Sachsen schon nach Osten gewandert, wobei wir aber in der Region Leipzig gerade auch noch mal so ein bisschen was hinterherbekommen können. Das Ganze hat sich so ein bisschen zerstückelt. Also im Grunde reicht es noch vom Jerichoer Land in Sachsen-Anhalt und dann in die Westhälfte Sachsens. Macht sich jetzt auf den Weg, auch Richtung Elbtal. Da scheint im Moment gerade noch die Sonne. Und weiter westlich gibt es zwar in Sachsen-Anhalt auch ein paar große Auflockerungen mit viel, viel Abendsonne. Aber es kommt da auch noch mal so vereinzelt was hinterher. Denn wenn man weiter über die Landesgrenzen schaut, Niedersachsen und Hessen, da sind immer noch ein paar Schauer mit unterwegs, die auch noch bis zu uns ziehen können. Das Ganze also bis in die Nacht hinein noch aktiv. Dann klingen die Schauer ab und dann gibt es zunehmend Auflockerungen, bleibt dann auch trocken. Die Werte der Nacht, die liegen zwischen 11 und 7 Grad.
0: Hast schon gesagt, morgen wird so eine Art Übergangstag. Ja. Aber lass uns mal gucken, was das Pfingstwochenende dann bringt.
7: Genau, also da heißt es dann Zähne zusammenbeißen, Deo benutzen, weil dann wieder einige kommen und sagen, oh, das ist mir viel zu warm. Mhm. Aber viele haben auch drauf gewartet. Also es geht jetzt schon mal so richtig los, dass wir einen Vorgeschmack vom Sommer bekommen mit Hochzeno. Von Südwesten her bringt der Luft subtropischen Ursprungs. Und damit werden wir dann Temperaturen erstmal am Freitag so bis 25 Grad zwar nur haben, aber am Sonnabend geht es dann gleich bis bis auf 30 Grad hoch örtlich. Und es bleibt dann auch die gesamte nächste Woche sommerlich warm bis 28 Grad.
0: Renata Bodenburg, danke.
8: Aufregender Start ins Wochenende heute in Dresden.
9: Gefunden worden war die Bombe am
10: Das war so gegen 17 Uhr, da ist bei der
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0: 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Und hier geht's gleich nach Kleinmecker in Thüringen. Da hält nämlich ein kleiner Laden die Kulturfahnen hoch. Es geht aber noch um viel mehr als um die Konzerte, die da stattfinden. Unser Reporter war vor Ort, die ganze Geschichte gleich hier. Und wir schauen zum Geiseltalsee. Der ist jetzt komplett freigegeben. Bisher war ja die Nordseite immer noch so ein bisschen eingeschränkt. Und wir sprechen gleich mit dem Bürgermeister von Müchlen darüber, was er sich dadurch jetzt für seine Stadt erhofft.
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16: Um 18.30 Uhr mit Bernd Milde. Die Thüringer Landesregierung wird die Straßenausbaubeiträge nicht wieder einführen. Darauf haben sich die drei Regierungsfraktionen geeinigt. Aus dem Innenministerium hieß es, die Wiedereinführung sei wegen der prekären Haushaltslage zwar geprüft, aber verworfen worden. Die umstrittenen Straßenausbaubeiträge waren in Thüringen 2019 abgeschafft worden, in Sachsen-Anhalt 2020. Sachsen überlässt es den Kommunen, ob sie Anwohner an den Kosten für die Sanierung der Straßen beteiligen. Nach der Aufnahme eines Ebola-Patienten werden nun auch 5 seiner Familienmitglieder nach Berlin gebracht. Nach neuen Angaben des Bundesgesundheitsministeriums handelt es sich um die Ehefrau und 4 Kinder des US-Arztes. Sie kämen nun ebenfalls in die Sonderisolierstation der Berliner Charité. Die Familie hatte sich im Kongo aufgehalten. Der Arzt hatte sich dort bei der Behandlung von Ebola-Patienten infiziert. Ob sich Frau und Kinder auch angesteckt haben, ist bislang nicht geklärt. Ein Video, in dem der israelische Polizeiminister Itamar Ben-Gvir Gaza-Aktivisten demütigt, sorgt international für Empörung. Der rechtsextreme Politiker zeigt sich in dem Video inmitten von festgesetzten Teilnehmern der Gaza-Hilfsflotte. Ben-Gvir schwenkt aber eine Israel-Flagge und verspottet die am Boden knienden und gefesselten Aktivisten. Der israelische Regierungschef Benjamin Netanyahu distanzierte sich vom Auftritt des Ministers. Das italienische Außenministerium kritisierte das Video als grobe Verletzung der Menschenwürde und bestellte den israelischen Botschafter ein. Auch Frankreich kündigte dies an. Deutschland darf fast 300 Millionen Euro in Halbleiterbauprojekte stecken. Die EU-Kommission genehmigte die staatlichen Beihilfen. Damit können 222 Millionen Euro an das Unternehmen Zeiss in Oberkochen und 66 Millionen Euro an die Firma Sardian in Bitterfeld-Wolfen fließen. Die Kommission betonte, die Projekte leisteten einen wichtigen Beitrag, um die EU im Bereich Halbleiter zu stärken. Polen will eine Sondersteuer für die Übergewinne von Ölunternehmen einführen. Ein Vertreter des Energieministeriums sagte, der polnische Staat wende derzeit monatlich 350 Millionen Euro auf, um Bürger von den hohen Spritkosten zu entlasten. Dieses Geld wolle man sich von den Ölkonzernen zurückholen. Sie machten seit Beginn des Iran-Kriegs ungerechtfertigt hohe Gewinne. Geprüft werde eine Sondersteuer auch für Gasunternehmen. Das waren die Nachrichten. Das Wetter mit den Temperaturen von 18 Uhr. Dresden stark bewölkt, 19 Grad, Eisenach bedeckt, 16, Erfurt leichter Regen, 15 Grad. Gardelegen wolkig, 19 Grad, Hoyerswerda bedeckt, 19, Magdeburg leicht bewölkt, 18 Grad. Neuhaus am Rennweg stark bewölkt, 12 Grad, Oschatz leichter Regen, 16, Plauen stark bewölkt, 15 Grad, Wernigerode stark bewölkt, 17 und Wittenberg nach Regen, 15 Grad. In der Nacht abklingende Schauer, zunehmend aufgelockert, Tiefstwerte 11 bis 6 Grad. Morgen zeitweise heiter, im Tagesverlauf teilweise auch stärker bewölkt und vereinzelt Schauer, Höchstwerte 17 bis 23 Grad. Am Freitag neben Wolken auch längere Zeit Sonne, trocken und sommerlich warm. MDR Aktuell Verkehrsdienst. A2 Richtung Hannover zwischen Lehrte und Hemeler Wald, 4 Kilometer stockender Verkehr plus 10 Minuten. A2 Richtung Hannover zwischen Irxleben und Allerringersleben, 7 Kilometer Stau plus 45 Minuten. A9 Richtung Berlin zwischen Kleinmarzehns und Niemegk, Behinderungen nach Unfall in einer Baustelle. Vorsicht, A13 Richtung Berlin, zwischen Ortrand und Ruhland liegt ein Metallteil auf der Fahrbahn. A71 Richtung Schweinfurt, zwischen Gräfenroda und Oberhof wird der Tunnel Rennsteig ab 19 Uhr bis morgen 6 Uhr wegen Wartungsarbeiten gesperrt. Die B81 ist zwischen Halberstadt und Elmersleben nach Unfall gesperrt und geblitzt wird auf der A71 Richtung Schweinfurt zwischen Suhl-Zellermelis und Dreieck Suhl. Soweit der MDR Aktuell Verkehrsdienst, 18.34 Uhr.
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0: Und ich bin Daniela Schmidt. Ich begleite Sie noch ein halbes Stündchen durch diesen frühen Mittwochabend. Hallo, schön, dass Sie dabei sind. Uns stehen sonnige Pfingsttage bevor und die kann man ja gut nutzen für einen kleinen Ausflug zum See. Etwa den Geiseltalsee im Saalekreis. Früher ein Tagebauloch, heute der zweitgrößte künstliche See Deutschlands. Nun muss man wissen, auf einer Landkarte sieht der Geiseltalsee ein bisschen aus wie ein liegendes U. Und während der untere Arm des U schon lange voll erschlossen ist und für alles Mögliche genutzt wird, Tauchen, Bootfahren, Wassersport, gab es im oberen Arm des Us immer noch Einschränkungen. Bis heute. Denn seit heute ist der Geiseltalsee offiziell komplett freigegeben. 23 Jahre nach Beginn seiner Flutung. Fragen dazu an Andreas Markgraf, seit 2012 parteiloser Bürgermeister der Stadt Müchelen am Geiseltalsee. Warum hat das so lange gedauert?
14: Das sind mehrere Faktoren. Zum einen ist ja im hinteren Bereich sehr viel Naturschutz verbreitet. Zum anderen hat natürlich auch die LMBV als Bergbausanierer noch die ein oder andere Tätigkeit durchführen müssen. Und dieser Prozess hat circa 7 Jahre gedauert. Ja, das klingt für den einen sehr lang, aber ich sage jetzt mal, es ist eine fundierte Entscheidung getroffen worden. Aber jetzt sollten wir uns auf das Positive konzentrieren und wir können den See nutzen. Das ist doch das Wichtigste.
0: Und was bedeutet das jetzt für Müchelen, für Ihre Stadt?
14: Ich denke, dass wir vielleicht zusätzliche Touristen in die Stadt, in die Region locken können, die vielleicht auch einen längeren Aufenthalt hier haben, dass dann natürlich die Tourismuswirtschaft, aber auch die normale Wirtschaft davon profitieren kann.
0: Was ist denn in Müchelen schon passiert in Sachen touristische Infrastruktur und was planen Sie da vielleicht auch noch für die Zukunft?
14: Ja, ich denke, da ist einiges passiert. Wir als Stadt Müchelen haben eine Marina Müchelen errichtet, also eine Hafenanlage. Zusätzliche Ferienobjekte, Ferienhäuser, Ferienwohnungen sind entstanden. Nicht nur Seenah, auch in näherer Umgebung. Wir haben ein kostenloses Strandbad, wir haben einen Campingplatz und Caravanplatz. Wir haben eine Tauchschule ansiedeln können, wir haben ein Wassersportzentrum ansiedeln können, die aus meiner Sicht sich sehr gut etabliert haben. Und wir als Stadt Müchelen wollen in absehbarer Zeit mit Beschluss des Stadtrates, wir wollen einen B-Plan aufstellen lassen, dass ein Investor ein Ferienresort am Geiseltalsee errichtet.
0: Und sind da alle Bewohnerinnen und Bewohner glücklich mit diesen Plänen oder gibt es da auch Befürchtungen, dass Müchelen zu einer Touristenhochburg verkommt, in Anführungsstrichen?
14: Ich glaube, das ist doch ganz normal, dass der eine oder andere das nicht immer sehr positiv sieht. Und das ist die spannende Aufgabe, die wir als Verwaltung, aber auch die Politik vor der Brust hat, das in den Einklang zu bringen, dass hier die Bürgerinnen und Bürger den See ja auch nutzen können und die touristischen Angebote, aber auch die Touristen, die doch auch eine gewisse finanzielle Kraft in die Stadt mitbringen. Und das muss natürlich ausgewogen sein. Und da müssen wir auch auf unsere Einwohner hören. Das ist ein Prozess, der muss sich entwickeln. Ich glaube, das kennt jede Region, die sich zu einem Tourismusort entwickelt.
0: Das wollte ich gerade sagen. Wie wichtig ist denn der Faktor Tourismus im Moment für Müchelen und welches Potenzial erhoffen Sie sich da vielleicht auch noch für die Zukunft?
14: Ja, der Tourismus, wir merken das schon, dass auch der ein oder andere Euro in unserer Stadtkasse dadurch fließt, Gewerbesteuer zum Beispiel. Und natürlich merken wir auch, dass wenn Gäste mehrtägig hier bleiben, dass die hier in den Einzelhandel zum Einkaufen gehen, dass die tanken gehen, dass die gastronomischen Einrichtungen besuchen. Ich sag mal, gerade Gastronomie, die funktioniert ohne Auswärtige natürlich jetzt nicht so wunderbar, wie man sich das vorstellt. Das ist ganz klar. Also wir brauchen schon die Touristen, um die bestimmten Einzelhandelsketten etc. hier in der Stadt zu halten.
0: Letzte Frage, Herr Markgraf. Sie sind in Müchelen aufgewachsen. Es ist mittlerweile 23 Jahre her, dass mit der Flutung des heutigen Geiseltalsees begonnen wurde. Wie sehr hat dieses Thema Sie immer begleitet und vor allem, wie sehr fühlt sich das heute an wie ein Abschlusspunkt? Also so, jetzt ist es vollbracht.
14: Die LMBV hat heute gesagt, wir haben fertig. Ich glaube, wir sind noch lange nicht fertig. Ich habe das zum einen als Bürgermeister in der letzten Zeit erlebt, aber auch schon damals als Stadtrat. Und ich sage das sehr gerne, diese Region hat sich ja komplett gewandelt. So vom schwarzen, dreckigen Loch, wo viele, viele Leute auch ihre Arbeitsplätze hatten, das darf man auch immer nicht vergessen, hin zu einer kleinen Oase, die jetzt mit blauem Wasser und sehr viel Grün ringsrum eine sehr attraktive Region geworden ist.
0: So sieht's da jetzt aus. Andreas Markgraf war das, parteiloser Bürgermeister der Stadt Müchelen am Geiseltalsee.
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17: Mit Silke Heine. Die Fußball-Zweitligisten Dynamo Dresden und Hertha BSC müssen nach den Ausschreitungen am Rande des Ligaspiels Anfang April in Dresden tief in die Tasche greifen. Das Sportgericht des Deutschen Fußballbundes belegte die Berliner mit einer Strafe in Höhe von 152.000 Euro. Dynamo muss 91.200 Euro zahlen. Zudem werden bei den nächsten beiden Dynamo-Heimspielen die Fans teilweise ausgesperrt. Das zweite Spiel wird dabei allerdings zur Bewährung bis zum Sommer 2027 ausgesetzt. Dynamo Dresden will gegen das Urteil Einspruch einlegen. Gerade mit Blick auf einen Teilausschuss der Zuschauer als Kollektivstrafe sehen wir das dringende Bedürfnis, unsere Argumentation und Präventivmaßnahmen persönlich zu präsentieren, sagte Stefan Zimmermann, der Geschäftsführer von Dynamo. Von der vorgesehenen Blocksperre wären auch die Ultras und 9000 Stehplätze in den Fanblöcken betroffen. Fußball-Bundesligist SC Freiburg bestreitet heute das bislang größte Spiel der Vereinsgeschichte. Das Team aus dem Breisgau trifft im Endspiel der Europa League in Istanbul auf Aston Villa aus der Premier League. Thomas Bareis weiß, was da auf den Sportclub zukommt.
18: Keine Frage, die Generalprobe fürs Europa League-Finale ist Aston Villa mal so richtig geglückt.
19: Goes for the curl, oh yes, John McGinn, what a goal to cap an incredible performance from the Villa skipper. It's a superb finish after a superb performance and Liverpool are beaten. It's 4-1 to Villa.
18: Mit dem am Ende 4-2 Heimsieg gegen den FC Liverpool machten die Villans um Kapitän John McGinn vorzeitig den Einzug in die Champions League klar. In der besten Liga der Welt ist der Traditionsclub aus Birmingham hinter den ganz Großen ganz klar best of the rest. Da erzählt man auch Freiburgs Innenverteidiger Kante Matthias Ginter nichts Neues.
20: Wir wissen natürlich, dass sie einen sehr, sehr guten und breiten Kader haben. Ich glaube, auf jeder Position mindestens doppelt besetzt, sehr, sehr gut sind. Und natürlich sind sie, würde ich auch sagen, der Favorit.
18: Wäre der Kaderwert der ausschlaggebende Faktor, dann hätte Freiburg das Finale schon verloren. Knapp 550 Millionen Euro stehen da knapp 190 Millionen gegenüber. Und dann ist da noch die geballte Europapokalerfahrung von Villa-Coach Unai Emery. Mit dem FC Sevilla hat der Spanier zwischen 2014 und 2016 dreimal in Folge die Europa League gewonnen. 2021 hat er mit dem FC Villarreal Titel Nummer 4 folgen lassen. Ganz klar auch deshalb ganz viel Respekt vom Kollegen Julian Schuster.
21: Wenn man ihn sieht und beobachtet, ich kenne ja auch nur aus den Spielen, die man dann im Fernsehen dann auch sehen darf, dann siehst du dann unglaublichen Willen, unglaublichen Ehrgeiz, den er da lebt.
18: Im laufenden Wettbewerb hat Aston Villa 12 seiner 14 Spiele gewonnen. Genau wie Freiburg standen die Villans noch nie im Finale der Europa League. Der letzte internationale Titel, das war der Triumph 1982 im Europapokal der Landesmeister. Keine Frage, vor dem Finale der Europa League gegen den SC Freiburg spricht eigentlich alles für den Lieblingsklub von Prinz William.
17: Ja, das wollen die Freiburger aber sicherlich nicht hören, denn die wollen dieses Spiel natürlich für sich entscheiden und damit nächstes Jahr in der Champions League spielen. Das wäre der größte Erfolg der Vereinsgeschichte. 21 Uhr geht's los mit diesem Europa League-Finale in Istanbul. Und jetzt muss ich mal meine Kollegin Ina Kast in Hamburg fragen. Ina, sind denn die Tennisspieler am Hamburger Rotenbaum um 21 Uhr schon durch?
2: Ich fürchte, das wird knapp mit Fußball gucken heute. Das liegt einfach daran, dass ganz viele Matches heute über die volle Distanz gehen, sprich über drei Sätze und nicht nur über zwei Sätze. So jetzt vielleicht auch hier das Match, was gerade läuft auf dem Center Court. Alex Di Minor gegen Davidovic Fokina, gegen einen Spanier, also Australien gegen Spanien. Den ersten Satz hat Di Minor 6-2 gewonnen, also ziemlich souverän, aber im zweiten Satz liegt er jetzt 1-4 hinten. Und das reiht sich so ein bisschen ein in den Tag, zum Beispiel auch der künftige Viertelfinalgegner von Daniel Altmaier, Tommy Paul. Der hat auch erst im dritten Satz im Tiebreak mit 9-7 gegen den Argentinier Echeverri gewonnen. Das ist also alles sehr, sehr eng und dauert dann alles. Und Yannick Hanfmann, ja, der muss auch noch warten, bis er drankommt. Der ist ja für den Abend jetzt angesetzt. Aber dadurch, dass der Center Court noch blockiert, das muss er auch noch ein bisschen warten.
3: Ja, und dieser Belag in Hamburg, der ist kein guter für die eigentlichen Favoriten dieses Turniers, oder?
2: Ja, ist schon ein bisschen kurios, hat mich auch überrascht, gestern Abend ja schon der Überraschungssieg von Altmaier gegen den an zwei gesetzten Ben Shelton aus den USA und dann heute zum Auftakt in den Tennistag sozusagen, schon am frühen Nachmittag, hat Félix Auger-Aliassime immerhin Weltranglisten Fünfter und hier an Nummer 1 gesetzt, verloren gegen Alexander Kovacevic aus den USA. Das war so auch nicht zu erwarten. Kovacevic war einfach mega effizient heute hier auf dem Hamburger Sand. Der hat seine drei Breakbälle, die er hatte, genutzt und ja, hat dann auch in drei Sätzen gewonnen. Ich habe ja vorhin gesagt, es ging immer über die volle Distanz, dieses Match also auch. Ja, und jetzt spielt also dann im Viertelfinale, ich habe es gesagt, Altmaier gegen Tommy Paul. Und wenn er da wieder so eine Leistung abruft wie gestern, könnte das richtig weit gehen für Altmaier. Und wie du gesagt hast, die Favoriten, Félix Auger-Aliassime und Ben Shelton, die sind jetzt ja schon raus.
3: Ja, wir sind mal gespannt, ob es vielleicht tatsächlich irgendwas wird mit einem deutschen Sieg in Hamburg. Wobei, wir sind mal vorsichtig mit dieser Geschichte und warten zunächst erstmal auf die nächsten Matches.
22: Silke Heine war das mit dem Sport. Vielen Dank. Es ist 18.45 Uhr. 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In Thüringen wird es keine Wiedereinführung der Straßenausbaubeiträge geben. Das ist unser Top-Thema. Weitere Meldungen hat jetzt Bernd Milde.
23: Im Tarifstreit beim südkoreanischen Konzern Samsung Electronics gibt es eine vorläufige Einigung. Die Gewerkschaft setzte einen Generalstreik aus und will ihren Mitgliedern die Vereinbarung zur Abstimmung vorlegen. Samsung Electronics ist der weltgrößte Anbieter von Speicherchips. Ein Streik hätte die weltweiten Lieferengpässe verschärft. BASF trennt sich von seinem Silikatgeschäft. Wie der Konzern mitteilte, wird die in Düsseldorf angesiedelte Sparte an den US-Konkurrenten PQ verkauft. Das Unternehmen hat seinen Sitz im Bundesstaat Pennsylvania und stellt dort Silikate und Kieselsäure her. Über die finanziellen Details des Deals wurde laut BASF Stillschweigen vereinbart. Die stillgelegte Bahnstrecke Adorf-Zwotental hat einen neuen Pächter. Das teilte der Förderverein Obervogtländische Eisenbahn mit. Demnach wird die 12 Kilometer lange Strecke von einer Bahngesellschaft mit Sitz in Nossen übernommen. Für eine Wiederaufnahme des Bahnbetriebs hat der Förderverein bereits 35.000 Euro Spenden gesammelt. Das Wetter. In der Nacht abklingende Schauer, zunehmend aufgelockert, 11 bis 7 Grad. Morgen zeitweise heiter oder bewölkt, stellenweise etwas Regen, 17 bis 23 Grad. MDR aktuell Verkehrsdienst. A2 Richtung Hannover, zwischen Lehrte und Hemeler Wald 4 Kilometer stockender Verkehr und zwischen Irxleben und Allerингersleben 5 Kilometer stockender Verkehr. Vorsicht auf der A9 Richtung München. Zwischen Eisenberg und Bad Klosterlausnitz liegt Erde auf der Fahrbahn. Vorsicht A13 Richtung Berlin zwischen Ortrand und Ruhland, ein Metallteil. Und Vorsicht A38 Richtung Leipzig zwischen Bleicherode und Großwechsungen liegt ein Kantholz auf der linken Spur. Die A71 Richtung Schweinfurt ist zwischen Grevenrode und Oberhof wegen Wartungsarbeiten im Tunnel Rennsteig ab 19 Uhr bis morgen früh gesperrt. Auf der B81 zwischen Halberstadt und Emmersleben stockender Verkehr nach Unfall und B85 Richtung Weimar zwischen Treustädt und der A4-Auffahrt Nora eine Ölspur. Soweit der MDR aktuell Verkehrsdienst, 18.47 Uhr.
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22: Immer noch wird nach dem Hauseinsturz in Görlitz nach drei vermissten Menschen gesucht. Und dabei sind nicht nur menschliche Rettungskräfte

0: Kunden. Dort gab es auch mehrere Anzeigen. Wir haben zwei Stellen identifiziert, wo wir davon ausgehen, dass dort Personen drunter liegen können oder die Wahrscheinlichkeit sehr hoch ist, dass dort Personen drunter liegen. Das hat sich gestern im Laufe des Tages, haben wir mehrfach Suchen wieder wiederholt. Immer wenn Trümmerstrukturen verändert wurden, Hohlräume erschlossen wurden, hat sich dann allerdings im Laufe der Zeit immer weniger die Hinweise ergeben, dass dort noch lebende Menschen drunter sind. Was aber nicht bedeuten muss, dass da keine lebenden Personen mehr drunter sind, sondern nur, dass die Hunde einfach durch die veränderte Trümmerstruktur einfach auch Gerüche nicht mehr so gut beziehungsweise auch verändert wahrnehmen.
1: Wie weit können denn Hunde Menschen wahrnehmen? Kann man das irgendwie in Zahlen fassen, wie weit, wie tief das geht?
0: Es kommt immer ganz auf die Trümmerstruktur drauf an. Viele von den neueren Gebäuden, die aus Beton, Stahlbeton gebaut sind, da können Hunde auch nach 4, 5, 6 Metern noch super gut Menschen riechen, einfach weil es viele Hohlräume gibt, viele Wege, wo Witterung durchkommen kann. Je älter so ein Gebäude ist, beziehungsweise wenn die Bauart wie bei dem Gebäude vor Ort aus Ziegelbauweise mit Holzbalkendecke ist, ist für die Hunde immer ganz schwierig, Witterung aufzunehmen. Die Ziegel verdichten sich zu einer Masse. Jeder Hohlraum wird mit Ziegelstaub ausgefüllt und da, wo kein Geruch und damit auch für die Hunde nichts Wahrnehmbares rauskommen kann, kann so ein Hund dann auch leider eine Person nicht gut riechen und auch nicht gut finden.
1: Verstehe. Frau Hartmann, nehmen Sie uns mal mit. Wie läuft so ein Einsatz ab? Also Sie kommen quasi an die Stelle, an die Unfallstelle, an die Stelle der Katastrophe. Lassen Sie den Hund dann einfach erstmal laufen oder wie muss ich mir das vorstellen?
0: Am besten Fall ist die Feuerwehr oder auch das THW ja schon ein bisschen länger vor Ort als wir. Und wenn wir dann ankommen, gibt es in der Regel auch schon Materialien, Bilder von Luftaufnahmen, Bilder von der Schadensstelle, dass wir uns erstmal ein Bild machen können. Was ist es eigentlich für ein Objekt? Mit was müssen wir uns beschäftigen? Was für Gefahren haben wir auch hier insbesondere für die Hunde, wenn wir die einsetzen? Gerade auf Görlitz bezogen, war ja die ganze Zeit auch noch ein Gasausstrom, der auch teilweise wirklich so stark messbar und auch riechbar war für uns Menschen, dass man sich gar nicht vorstellen will, wie die Hunde das wahrnehmen mussten. Und wenn wir dann wissen, okay, so gut es geht, wir können einschätzen, mit was uns wir beschäftigen, dann werden die Hunde auf die Trümmer geschickt. Wir haben dann immer Sicherheitsposten stehen, die schauen, wo sind die Hunde, gibt es Gefahren, in welche Richtung muss man da eventuell nochmal auch einen Hund schicken. Und überall da, wo es nach lebendem Mensch riecht, schlagen die Hunde mit Bellen an, dass wir wissen, okay, da liegt jemand drunter.
1: Das wäre die nächste Frage. Also die Hunde zeigen nur lebende Menschen an.
0: Genau, die Hunde sind darauf trainiert, lebende Menschen anzuzeigen. Sie sind darauf trainiert, auch fast nur Menschen anzuzeigen, die sie nicht sehen. Das heißt, diese ganzen Einsatzkräfte drumherum irritieren die Hunde nicht. Und die sind darauf trainiert, wirklich nur diese verschütteten Personen anzuzeigen. Jetzt ist es so, wenn eine Person frisch verstorben ist, riecht sie natürlich für den Hund sehr lange auch noch nach lebendiger Person. Das heißt, sie können schlecht differenzieren zwischen lebendig und frisch verstorben. Aber längere Zeit verstorbene Personen zeigen die Hunde nicht mehr an.
1: Wie lange halten die Hunde das dann durch? Das stelle ich mir eben auch sehr anstrengend vor für die Tiere.
0: Also eine Suche geht so im Schnitt 20 Minuten, bis man den Hund rausnehmen muss in den Trümmern. Wir haben uns in den Suchen hier darauf geeinigt, die Hunde nach 10 Minuten auszutauschen, einfach wegen der hohen Gasbelastung. Wir hatten bis zu 7 Suchen in den letzten 24 Stunden. Das merkt bei den Hunden dann schon an, dass dann auch je mehr Suchen geleistet werden müssen, die natürlich auch immer mehr belastet sind, konnten sich aber jetzt gut die letzten 12 Stunden regenerieren, sodass die jetzt auch wieder fit sind und für neue Sucheinsätze zur Verfügung stehen.
1: Kann diese Aufgabe jeder Hund machen? Also es gehört natürlich die Ausbildung dazu, aber kann das jede Hunderasse diesen Job machen?
0: Also grundsätzlich ist fast jeder Hund zum Rettungshund geeignet, wenn er gewisse Motivation mitbringt. Zu kleine Hunde und zu große Hunde sind in der Regel ungünstig. Zu klein, die schaffen oft Sprünge nicht, die gemacht werden müssen oder können auch gewisse Kraftakte einfach nicht erbringen. Zu groß sind Hunde oft dann auch in den Trümmern zu schwerfällig oder bewegen dann doch zu viele Trümmerteile. Gerade für die Trümmer sind so kleine Hunderassen in Richtung, ich sage jetzt mal Terrier zum Beispiel, auch immer sehr gut geeignet, weil die natürlich auch super gut in so kleine Ritzen passen. Aber im Grunde geht es mehr darum, dass der Hund motiviert ist und arbeiten möchte. Die Größe, die Rasse, das sind alles so ein bisschen nebensächliche Sachen.
1: Stichwort Motivation. Wie werden denn dann die Hunde nach ihrem Einsatz belohnt?
0: Also die Hunde haben gelernt, dass sich die Menschensuche sowieso lohnt. Für die ist das alles ein großes Spiel. Die suchen quasi die Menschen deswegen, weil sie danach Futter bekommen oder ein Spielzeug. Das kommt immer ganz auf den Hund an, was der lieber möchte. Ob das ein Hund ist, der gerne einen Ball haben möchte oder lieber was zu fressen. Und sobald die Hunde eine Person angezeigt haben, bekommen sie von uns dann ihr Spielzeug oder ihr Futter. Und das ist für die sozusagen die Belohnung für eine gelungene Arbeit.
1: Josefine Hartmann von der BRH-Rettungshundestaffel Sachsen-Ost. Sie ist mit ihrem Hund Kappa in Görlitz im Einsatz. Und jetzt nach Kleinmecker. Das liegt im Altenburger Land. Da gibt es den Kulturhof. Das ist ein historisches Bauernhaus mit zwei Ställen. Das klingt verwunschen, das klingt auch so ein bisschen ab vom Schuss, eher

0: tot als lebendig. Aber das Gegenteil ist der Fall. Seit bald 10 Jahren gibt es da nämlich regelmäßig Konzerte aus allen möglichen Genres. Jazz, Fusion, Liedermacher und so weiter. Organisiert wird das Ganze von einem sehr engagierten Verein. Und Bastian Wirzjoch hat bei seinem Besuch gemerkt, es geht da noch um viel mehr als Musik.
1: Da gibt es noch die kleine Stube, das stimmt. Das ist das Privatgemach sozusagen. Hier hat der Bauer zum Beispiel privatere Gäste empfangen, Geschäfte abgewickelt, Schreibtischarbeit gemacht.
2: Erklärt Markus Friese beim Rundgang über den Kulturhof Kleinmecker im Altenburger Land. Der Bauernweiler liegt mutterseelenallein in einer Landschaft aus Wiesen und Feldern. Das Wohnhaus wurde im Jahr 1801 errichtet. Im ehemaligen Pferdestall stehen hellblaue, ausrangierte Kirchenbänke für das Publikum.
3: Hier fand zum Beispiel ein Kabarett statt von der Pfeffermühle aus Leipzig, die kam mal.
2: Erklärt Robert Herrmann, der das Anwesen vor knapp 10 Jahren in einem damals arg verwahrlosten Zustand gekauft hat.
3: Wir hatten hier die Maler 2 da, also an 2 Klavieren, diese Aufführung mit Gregor Meyer und dem Solisten und ein paar Mitgliedern aus dem Gewandhauschor. Das war auch toll. Genau.
1: Es ist allerdings, also das ganze Grundstück hier ist so schön im Sommer, draußen bei Sonnenuntergang. Wir gehen hier nur rein zur Zeit, wenn wir es müssen.
2: Draußen auf der großen Veranstaltungswiese werden im Sommer unter anderem die Jazzsängerin Uschi Brüning, das Duo Stieler Lucaccio und der Liedermacher Wenzel auftreten. Das Kleinmecker-Publikum, sagt Robert, stamme zu 2/3 aus der Umgebung. Die anderen Gäste kämen aus Zwickau, Weimar oder Gera.
3: Also das ist wirklich sehr, sehr gut durchmischt. Also es ist nicht so, dass wir das nur für Leute machen, die irgendwie aus der Großstadt kommen.
2: Und mutmaßlich mehrheitlich politisch links eingestellt sind. Im Gespräch mit Robert und Markus wird schnell klar, in Kleinmecker geht es nicht nur um Kulturkonsum, es geht auch um Politik. Das zeigt sich regelmäßig auf dem gepflasterten Hof vor dem Wohnhaus, wo die beiden, die sich selbst als linksliberal bezeichnen, Kaffee- und Kuchennachmittage veranstalten, offen für alle. Klar, dass dabei häufig gegensätzliche politische Welten aufeinandertreffen.
1: Die sagen nicht, hallo, ich bin der Klaus und ich bin AfD-Wähler. So ist es nicht. Man bekommt an einigen Äußerungen mit, dass das möglicherweise der Fall ist. Und wir wissen einfach auch, wie viele Menschen hier AfD gewählt haben. Das ist eine reine statistische Frage.
3: Ja, und ich habe immer gesagt, ich bin offen für die, ich möchte gerne offen bleiben, dass die Menschen miteinander im Gespräch sind und sich nicht in Lagern sozusagen immer weiter verhärten. Also die kennen unsere Überzeugung, und dafür stehen wir ja auch mit dem Wort und mit unserer Tat erkennbar, auch auf einer Bühne und sagen, wir sind hier ein offenes Feld, wir wollen hier niemanden ausgrenzen.
2: Robert Herrmann und Markus Friese kennen das Altenburger Land seit Kindertagen. Robert, ein studierter Pianist, lebte in Holland und hat jahrelang in Leipzig Konzerte organisiert. Markus arbeitete nach dem Geographiestudium in Mali und Haiti. Heute verbringen die beiden jede freie Minute mit der Sanierung des historischen Bauernweilers. Zu tun gibt es unendlich viel. Der Kuhstall bekommt ein neues Dach. Am Haupthaus sind bisher nur Fassade und Dach saniert.
1: Wir, die wir ja vielleicht politisch progressiv sind, wir sind diejenigen, die hier das alte Zeug retten, die hier das Kulturerbe retten und treffen auf Leute, die das ganz toll finden, auf ältere Leute, die es einfach auch nicht mehr können. Und die sehen in uns Leute, die ihre untergegangene Welt sozusagen retten oder ein Stück weit davon in die Zukunft tragen.
2: Kultur und Begegnung steht auf den Veranstaltungsflyern des Kulturhofs Kleinmecker. Räume für Kulturveranstaltungen gibt es viele in Thüringen. Offene Orte der Begegnung, wie von Robert Herrmann und Markus Friese organisiert, dürfte es deutlich seltener geben.
0: Bastian Wirzjoch war für uns in Thüringen unterwegs. Und im Wetterstudio steht wieder Renato Bodenburg bereit. Renato, wie gestaltet sich denn der Mittwochabend?
4: Also es hat jetzt schon mal ein paar größere Auflockerungen wieder gegeben im Westen. Da, wo jetzt den Nachmittag über die Schauer durchgezogen sind durch Sachsen, Anhalt und durch Thüringen. Aber trotz allem ist da noch nicht die, ich sage es mal so, die Gefahr gebannt, denn es kann immer noch mal was hinterherkommen. Man sieht es jetzt gerade Richtung Altmark, da war es groß aufgelockert. Jetzt kommen da im Westen über den Altmarkkreis Salzwedel schon wieder die nächsten Schauer mit hinterher. Das wird jetzt alles in allem nicht mehr allzu viel dort werden, aber trotz allem geht es noch bis in die Nacht hinein. Und unser Schauerband eigentlich vom Nachmittag, das befindet sich jetzt noch so in der Osthälfte Thüringens und dann in der Westhälfte Sachsens, zieht weiter Richtung Neiße und wird dann erst dort später in der Nacht abklingen.
0: Heißt das, morgen schauert es nicht mehr?
4: Nicht so ganz. Also die Schauer werden morgen weniger vertreten sein, aber zumindest tauchen sie im Laufe des Nachmittags dann nochmal mit auf. Bis dahin gibt es erstmal heiteres Wetter, also es geht mit Sonnenschein los. Ein paar Wolken sind da schon dabei, die quellen aber wieder auf ab Mittag, Nachmittag. Und dann kann es eben diese einzelnen Schauer nochmal geben. Zum Abend klingt das dann auch wieder ab und dann ist erstmal Ruhe und die nächsten Tage bleibt es dann eigentlich jetzt soweit trocken.
0: Ich wollte gerade sagen, lass schon mal vorsichtig Richtung Wochenende schwimmen.
4: Genau, denn dann ist Pfingsten und da erhoffen ja viele auf gutes Wetter im Sinne von viel Sonnenschein. Den wird es auch geben, aber auch die Temperaturen werden kräftig steigen. Sommerliche Werte im Grunde genommen das gesamte Wochenende über und am Sonnabend die Höchstzahl von 30 Grad dabei.
0: Renato Bodenburg mit dem Wetter. Danke. Und hier geht's gleich nach den Nachrichten um 7 weiter mit meinem Kollegen Karl Ursus Mahenke. Der bringt Sie gut durch den Mittwochabend, unter anderem mit dem Blick auf die folgenden Themen. Die AfD fordert den Rücktritt von Thüringens Ministerpräsident mit einem neuen Plagiatsgutachten. Die anderen Parteien im Landtag halten dieses Gutachten aber nicht für seriös. Und natürlich weiter beobachten wir die Suche in Görlitz nach den Vermissten. Ich bin Daniela Schmidt. Ich sage danke fürs Zuhören und wünsche Ihnen noch einen schönen Abend. Tschüss.
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6: Um 19 Uhr mit Bernd Milde. Die Thüringer Landesregierung wird die Straßenausbaubeiträge nicht wieder einführen. Darauf haben sich die drei Regierungsfraktionen geeinigt. Aus dem Innenministerium hieß es, die Wiedereinführung sei wegen der prekären Haushaltslage zwar geprüft, aber verworfen worden. Die umstrittenen Straßenausbaubeiträge waren in Thüringen 2019 abgeschafft worden, in Sachsen-Anhalt 2020. Sachsen überlässt es den Kommunen, ob sie Anwohner an den Kosten für die Sanierung von Straßen beteiligen. Nach der Aufnahme eines Ebola-infizierten US-Arztes werden auch 5 Familienangehörige nach Deutschland gebracht. Wie das Bundesgesundheitsministerium mitteilte, kommen auch die Ehefrau und 4 Kinder in die Isolierstation der Berliner Charité. Die US-Regierung habe darum gebeten. Die Familie hatte sich im Kongo aufgehalten. Der Mediziner hatte sich dort bei der Behandlung von Ebola-Patienten infiziert. In Thüringen soll die Erstaufnahme für Flüchtlinge in Eisenberg geschlossen werden. Das kündigte Migrationsministerin Beate Meißner im Landtag an. Demnach soll die Einrichtung 2028 schließen. Die Erstaufnahme in Suhl werde wie geplant noch in diesem Jahr aufgegeben. Der Leerzug solle bald beginnen. Die Bewohner würden zunächst auf die Standorte Eisenberg und Gera verteilt. Zur Begründung sagte Meißner, aktuell seien nur noch 200 Menschen in den Einrichtungen untergebracht. In Sachsen-Anhalt können künftig landesweit Gemeindenotfallsanitäter und Telenotärzte eingesetzt werden. Das hat der Landtag beschlossen. Innenministerin Tamara Zieschang sagte, die Reform stärke den Rettungsdienst im ländlichen Raum. Telenotärzte unterstützen Sanitäter bei Rettungseinsätzen, ohne selbst vor Ort zu sein. Gemeindenotfallsanitäter versorgen Patienten, die dringend Hilfe brauchen, aber nicht zwingend ins Krankenhaus müssen. Ihr Einsatz war in Pilotprojekten getestet worden. Der Deutsche Fußballbund hat Sanktionen gegen Dynamo Dresden und Hertha BSC verhängt. Grund sind die Ausschreitungen vor 6 Wochen. Gastgeber Dresden muss rund 91.000 Euro zahlen. Hinzu kommt ein Teilausschluss der Zuschauer bei 2 Heimspielen. Hertha BSC soll 150.000 Euro zahlen. Das DFB-Sportgericht warf den Hooligans vor, Pyrotechnik als Waffe einzusetzen. Dynamo kündigte an, Einspruch einzulegen. Das waren die Nachrichten. Das Wetter und die Temperaturen von 18 Uhr. Brocken, leichter Regen, 8 Grad. Chemnitz stark bewölkt, 16 Grad. Dresden stark bewölkt, 19 Grad. Eisenach bedeckt 16, Erfurt leichter Regen 15 Grad, Fichtelberg bedeckt 10 Grad. Gera stark bewölkt 14 Grad, Görlitz bedeckt 19, Halle stark bewölkt 16 Grad, Leipzig leichter Regen 16 Grad, Magdeburg leicht bewölkt 18 Grad und Meiningen stark bewölkt 13 Grad. Sonnenuntergang in Halle ist heute 21.04 Uhr, Sonnenaufgang morgen 5.11 Uhr. In der Nacht abklingende Schauer, zunehmend aufgelockert, Tiefstwerte 11 bis 6 Grad. Morgen zeitweise heiter im Tagesverlauf, teilweise auch stärker bewölkt und Schauer, Höchstwerte 17 bis 23 Grad. Am Freitag neben Wolken auch längere Zeit Sonne, trocken und sommerlich warm. MDR Verkehrsdienst, A2 Richtung Hannover zwischen Irxleben und Alleringersleben, 5 Kilometer stockender Verkehr. Vorsicht auf der A9 Richtung München. Zwischen Eisenberg und Bad Klosterlausnitz liegt Erde auf der Fahrbahn. Vorsicht auf der A13 Richtung Berlin zwischen Ortrand und Ruhland, ein Metallteil. Vorsicht auf der A38 Richtung Leipzig. Zwischen Bleicherode und Großwechslungen ein Kantholz auf der linken Spur. Die A71 Richtung Schweinfurt wird zwischen Gräfenroda und Oberhof wegen Wartungsarbeiten im Tunnel Rennsteig ab jetzt gesperrt, bis morgen früh 6 Uhr. Auf der B81 zwischen Halberstadt und Emersleben stockender Verkehr. B85 Richtung Weimar zwischen Treustädt und der A4 Auffahrt Nora eine Ölspur. Und geblitzt wird auf der A71 Richtung Schweinfurt zwischen Suhl-Zellermeles und Dreieck Suhl. Soweit der MDR-Verkehrsdienst, 19.04 Uhr.
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7: Jetzt mit Carlos Osmar-Henke im Studio. Schönen guten Abend. Nach dem Hauseinsturz in Görlitz am Montagabend gibt es noch immer keine Überlebenszeichen von den Verschütteten. Dennoch wird die Suche fortgesetzt, auch wenn sie immer mal wieder unterbrochen werden muss. Die Helfer geben die Hoffnung nicht auf. Martin Klimank berichtet.
8: An der Unglücksstelle kämpfen sich seit dem Morgen Helfer von THW und Feuerwehr weiter durch den Schutthaufen. Sie arbeiten sich mit den Händen voran. Beim Bewegen von größeren Trümmerteilen helfen zwei Kräne, erklärt Daniel Hofmann, Sprecher des Technischen Hilfswerks.
9: Wir haben den Trümmerhaufen auch schon gut abtragen können, sodass wir jetzt wirklich aktiv nach Hohlräumen suchen, Hohlräume freiräumen, um diese gezielt zu öffnen und mit den Kameras reinzugucken.
8: Zeitgleich arbeiten immer rund 20 Einsatzkräfte auf dem Schutthaufen. Sie werden regelmäßig ausgewechselt.
9: Es ist eine sehr harte, anstrengende Arbeit. Es ist viel im Staub. Es ist die ganze Zeit mit FFP2-Maske arbeiten. Wir haben ein 8-Stunden-Schichtsystem, dass wir permanent mindestens 2 Bergungsgruppen am Arbeiten haben.
8: In der vergangenen Nacht waren die Bergungsarbeiten über Stunden unterbrochen. Messungen hatten gezeigt, dass eine Giebelwand des eingestürzten Hauses sich bewegt hatte. Diese Wand wurde am Nachbarhaus verankert. Erst dann konnte die Suche weitergehen. Am Morgen dann ein Schreckmoment. Die Helfer mussten abrupt vom Schuttberg. Anja Beigel von der Feuerwehr Görlitz.
10: Der eine Messpunkt im vorderen Bereich hat sich bewegt bei den Arbeiten. So gravierend bewegt, dass das THW entschieden hat, dass die Einsatzkräfte für den Augenblick die Einsatzstelle zu verlassen haben.
8: Sicher sind dagegen die benachbarten Häuser, die offenbar auch kaum beschädigt sind. Seit heute Vormittag konnten die Bewohner begleitet durch die Polizei in ihre Wohnungen, so auch Anwohner Christoph Wittig.
11: Wir können halt erstmal nur Sachen holen. Das heißt nur, ist halt schon wichtig, weil man konnte, als man raus musste, wusste man ja gar nicht, hatte gar keine Zeit. Manche Sachen musste man spontan neu kaufen.
8: Wittig ist mit seiner 5-köpfigen Familie bei Freunden in der Nähe untergekommen. Die Angehörigen der seit dem Hauseinsturz Vermissten aber wollten nicht weg. Sie werden in einem Zelt an der Unglücksstelle von Franz Hirschmann und seinem Team von der Notfallseelsorge betreut.
12: Man kann sich das ja selber überhaupt nicht ausmalen, wie das ist, wenn man in deren Haut stecken würde. Wir können damit umgehen, wir können das einordnen und dann gucken, wie können wir sie wieder an der Stelle abholen.
8: Die Rettungskräfte haben sich inzwischen bis ins erste Obergeschoss des 4-stöckigen Hauses hinabgegraben.
7: Soweit die Informationen aus Görlitz. Schauen wir jetzt nach Berlin. Dort haben Bundesinnenminister Dobrindt und Verteidigungsminister Pistorius heute den sogenannten Pakt für Bevölkerungsschutz vorgestellt. Es geht darum, sich beim Katastrophenschutz besser aufzustellen, auch für den Fall eines Krieges. Was genau geplant ist, Tim Aßmann berichtet.
13: Von einer neuen Säule der Sicherheitsarchitektur sprach Bundesinnenminister Dobrindt. Und Verteidigungsminister Pistorius erklärte, es gebe keine militärische Sicherheit ohne funktionierenden Zivilschutz. In den nächsten rund 3 Jahren will der Bund etwa 10 Milliarden Euro in den Bevölkerungsschutz investieren. Die Bundesländer und das Technische Hilfswerk, kurz THW, sollen rund 1000 neue Spezialfahrzeuge bekommen, unter anderem für Einsätze bei chemischen, biologischen oder radioaktiven Gefahren. Auch der Kauf von mehreren 10.000 Schutzanzügen ist geplant. Für das THW sollen neue Unterkünfte im Umfang von rund 3 Milliarden Euro entstehen. Weitere Mittel werden in Erhalt und Ausbau der Sirenen in Deutschland fließen. Neue Bunker will die Bundesregierung nicht bauen, aber öffentliche Schutzräume registrieren und in der Warn-App Nina erfassen. Geplant ist auch, das Thema Bevölkerungsschutz in den Schulunterricht einzubauen. Hier stehen die Pläne, wie auch in einigen anderen Bereichen, aber noch ganz am Anfang. Von Hilfsorganisationen wie dem Deutschen Roten Kreuz kommt unterdessen die Forderung, die Investitionen aufzustocken und nicht nur auf die nächsten Jahre zu begrenzen.
7: Dem Ziel, Deutschland zum Top-Technologieland zu machen, versucht die Bundesregierung einen Schritt näher zu kommen. Heute sind die Pläne der sogenannten Hightech-Agenda vorgestellt worden. Was dahinter steckt, weiß Sarah Hennings.
14: Das Projekt des Bundesforschungsministeriums soll Deutschland zukunftsfest machen und in Sachen Technologie voranbringen. Dafür hat das Forschungsministerium bereits in der Vergangenheit 6 Schlüsseltechnologien festgelegt, darunter künstliche Intelligenz, kurz KI, und Biotechnologie. Für jede einzelne Schlüsseltechnologie gibt es nun jeweils einen konkreten Fahrplan, die sogenannte Roadmap, mit Zielen und Maßnahmen. Beim Schwerpunkt KI wird unter anderem der Ausbau im Gesundheitswesen angestrebt. Um das zu erreichen, soll sich beispielsweise bis 2030 die Anzahl der KI-Startups in Deutschland vervierfachen. Beim Thema Biotechnologie hat man sich zum Ziel gesetzt, Deutschland zu einem Spitzenstandort für die Gesundheitsforschung zu machen. Auf dem Weg dahin soll es in den kommenden Jahren deutlich mehr klinische Studien geben, zum Beispiel in der Gen- und Zelltherapie. Die Fahrpläne der Hightech-Agenda sind in den vergangenen Monaten erstellt worden. Auch Wissenschaftler und Unternehmen haben sich beteiligt. Diese Roadmaps sind aber nicht in Stein gemeißelt. Das heißt, die Fahrpläne werden immer wieder angepasst und dabei kann sich jeder selbst einbringen. Von heute kann man Feedback geben. 6 Wochen lang ist die Online-Konsultation für alle freigeschaltet.
7: Reparieren statt wegwerfen. Hersteller sollen bestimmte Geräte in Zukunft länger reparieren müssen, auch nach Ablauf der Gewährleistung. Der Bundestag hat darüber heute erstmals beraten. Das geplante Recht auf Reparatur stand da zur Debatte. Ziel ist es, Elektroschrott zu vermeiden und Verbraucher zu entlasten. Antonia Röller informiert.
15: Der Gesetzesentwurf der Bundesregierung sieht vor, dass Hersteller bestimmte Geräte künftig länger reparieren müssen, auch nach Ablauf der Gewährleistung. Das neue Recht soll unter anderem für Smartphones, Tablets, Waschmaschinen, Kühlschränke oder Staubsauger gelten. Außerdem sollen Produkte so hergestellt werden, dass sie sich überhaupt reparieren lassen. Hersteller sollen Reparaturen etwa nicht durch fehlende Ersatzteile oder Softwaresperren erschweren dürfen. Die Bundesregierung setzt damit eine EU-Richtlinie um. Ziel ist es, Elektroschrott zu reduzieren und Geräte länger nutzbar zu machen. Für Smartphones sollen Ersatzteile künftig mindestens 7 Jahre lang verfügbar sein, bei Waschmaschinen teilweise sogar 10 Jahre. Verbraucherschützer begrüßen die Pläne grundsätzlich, fordern aber teilweise noch strengere Regeln und günstigere Ersatzteile. Wirtschaftsverbände warnen dagegen vor zusätzlichen Kosten und mehr Bürokratie für die Hersteller. Heute berät der Bundestag erstmals über das Gesetz, gelten sollen die Vorgaben ab Ende Juli.
7: Die Düngerpreise sind zuletzt drastisch nach oben gegangen, so sehr, dass europäische Bauern nun warnen. Wenn das so weitergeht, kommt es zu kleineren Ernten und Höfe müssten aufgeben. Die EU-Kommission hat Hilfe angekündigt, aber lösen Finanzspritzen die Probleme wirklich? Darüber haben wir mit Tobias Pelz gesprochen. Er ist Vizepräsident des Sächsischen Bauernverbandes. So beschreibt er die aktuelle Preissituation.
16: Also es fing ja eigentlich schon an mit ab dem 1.1. Da wurde ja die CO2-Bepreisung auf dem Dünger schon festgelegt oder eingeführt. Da kam schon mal eine Preissteigerung von vielleicht 30, 40 Euro die Tonne. Und seit dann die Straße von Hormuz angegriffen wurde, gingen die Preise teilweise, ich sag mal, durch die Decke um 100, 150 Euro nochmal höher. Das sind dann schon ordentliche Preissteigerungen. Also wir würden ja auch schon gern Dünger vorkaufen fürs neue Jahr, aber die derzeitigen Preise sind so hoch, dass wir sagen, wir warten mal ab, was das Jahr bringt. Vielleicht sinken sie wieder, wir wissen es nicht. Von daher können wir jetzt nur abwarten, was die Preise sind, aber die Preissteigerung, wenn ich das vergleiche zu dem Dünger, den wir selbst letztes Jahr gekauft haben, sind sie nahezu doppelt so hoch zurzeit. Und wenn ich vor 10 Jahren denke, kann man etwa vergleichen die Situation der Erlöse mit den heutigen Erlösen, dann waren wir vor 10 Jahren bei einem Drittel vom Düngerpreis.
7: Tobias Pelz rechnet auch mal konkret vor, wie hoch die Mehrkosten für seine Agrargenossenschaft in Kreinitz sind.
16: Also wenn ich es mir überlege und rechne, dass wir eben im letzten Jahr Düngerpreise hatten von etwa 250 Euro die Tonne. Und heute hätten wir, oder wenn wir jetzt im Frühjahr neu kaufen hätten müssen, hätten wir 420, 450 Euro zahlen müssen. Und bei etwa 300 Tonnen Dünger, die wir da benutzen oder brauchen, sind das also gleich mal, ich sag mal, 200 Euro mehr, mal 300 Tonnen, also irgendwo 60.000 Euro mehr. Und das ist schon bei den nicht gestiegenen Erlösen natürlich schon heftig. Also da muss man dann schon überlegen, wie viel man düngt, ob man düngt, ja, genau.
7: Überall steigen ja gerade die Preise, Produkte werden teurer verkauft. Inwieweit können die Bauern denn die gestiegenen Kosten an den Verbraucher weiterreichen?
16: Gar nicht. Das ist unser großes Problem. Wir sind der Bereich in der, ich nenne es jetzt mal Nahrungskette, der das letzte Glied ist. Das heißt, alle anderen, ob das Lebensmitteleinzelhandel ist, Mühlen sind, Verarbeiter sind, was auch immer, wo wir das dann hin verkaufen, tun die Preise natürlich weitergeben. Landmaschinen, Technik, Reparaturen, kriegt man jedes Jahr zum 1.1. mal einen neuen Brief, wir müssen die Preise anheben. Wir müssen die Preise anheben, ja, das ist zwar schön für die Betriebe, wir können eben nicht sagen, wir brauchen eben eigentlich 250 oder 300 Euro die Tonne für unseren Weizen oder für unser Produkt, weil wir weltmarktabhängig sind. Und der Weltmarkt bewegt sich zurzeit so gut wie nicht. Wir haben aktuell Preise um die 180 bis 200 Euro pro Tonne Weizen. Und wenn man das wirklich rechnet, dann lohnt sich, also dann sind die Kosten extrem gestiegen. Also wir werden, also Ackerbau wird dieses Jahr kein einträgliches Geschäft werden, wenn es dabei bleibt.
7: Soweit Tobias Pelz, Vizepräsident des Sächsischen Bauernverbandes. 19.15 Uhr ist es. Sie hören MDR aktuell und das ist unsere wichtigste Meldung heute Abend. Die Thüringer Landesregierung wird die Straßenbaubeiträge nicht weiter einführen. Darüber haben sich die drei Regierungsfraktionen heute geeinigt. Was außerdem noch wichtig ist, jetzt mit Bernd Milde.
4: Das Bundesamt für Verfassungsschutz darf den Verein Jüdische Stimme für gerechten Frieden in Nahost vorläufig als gesichert extremistisch einstufen. Das Verwaltungsgericht Köln lehnte einen Antrag dagegen ab. Es gebe hinreichend Anhaltspunkte, dass der Verein gegen den Staat Israel hetze und sich gegen die Völkerverständigung wende. Im sächsischen Jahnsdorf ist in der vergangenen Nacht eine Asylbewerberunterkunft mit Pyrotechnik attackiert worden. Nach Angaben der Polizei warfen Unbekannte aus einem Fahrzeug heraus Böller und beschossen das Gebäude mit Feuerwerkskörpern. Verletzt worden sei niemand. Die Täter konnten fliehen, der Staatsschutz ermittle. Der Getränkehersteller Thüringer Waldquell hat im vergangenen Jahr seinen Absatz um 2% gesteigert. Wie das Unternehmen mitteilte, wurden insgesamt 128 Millionen Liter Erfrischungsgetränke verkauft. Beliebt gewesen seien neben Vita-Cola Mineralwasser mit verschiedenen Geschmacksrichtungen. Das Wetter. In der Nacht abklingende Schauer, zunehmend aufgelockert, 11 bis 7 Grad. Morgen heiter, zeitweise bewölkt und stellenweise etwas Regen, 17 bis 23 Grad. MDR aktuell Verkehrsdienst. Vorsicht auf der A4 Richtung Frankfurt. Zwischen Dreiknossen und Siebenlehn liegt ein Metallteil auf der rechten Spur. A2 Richtung Hannover. Zwischen Irxleben und Allerinnersleben 5 Kilometer stockender Verkehr. Vorsicht auf der A13 Richtung Berlin zwischen Ortrand und Ruhland, ein Metallteil. Die A71 Richtung Schweinfurt wird zwischen Gräfenroda und Oberhof wegen Wartungsarbeiten im Tunnel Rennsteig bis morgen früh 6 Uhr gesperrt. Und B85 Richtung Weimar zwischen Teustedt und der A4 Auffahrt Nora eine Ölspur. Soweit der MDR aktuell Verkehrsdienst, 19.17 Uhr.
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7: Thüringens Ministerpräsident Mario Vogt steht seit Monaten wegen seiner Doktorarbeit unter Druck. Im Januar dieses Jahres hatte ihm die TU Chemnitz wegen Plagiatsvorwürfen den Doktortitel aberkannt. Vogt geht dagegen juristisch vor. Heute hat nun die AfD in dem Fall neue Vorwürfe öffentlich gemacht. Sie beruft sich dabei auf ein von ihr in Auftrag gegebenes Gutachten des Plagiatjägers Stefan Weber. Aus Erfurt Wolfgang Henschel mit Einzelheiten.
17: Über 100 neue Stellen hat der Österreicher Stefan Weber nach eigenen Angaben in der Doktorarbeit gefunden, in denen Vogt ohne Angabe von Quellen Zitate übernommen habe. Zum Beispiel habe der CDU-Politiker aus dem Online-Lexikon Wikipedia kopiert.
18: Er erwähnt Wikipedia an keiner Quelle. Er nennt ein Buch A Life of Public Service. Das Buch heißt aber A Life in Public Service. So, warum nennt denn der Herr Vogt das Buch A Life of Public Service? Sie werden es vermuten, weil es in der Wikipedia falsch zitiert ist.
17: Insgesamt summiere sich die Zahl der Plagiatstellen auf über 260, so Weber. Vogt habe hier vorsätzlich gehandelt.
18: Es handelt sich hier um die schwerste Form des Textbetrugs, die die Wissenschaft kennt.
17: AfD-Fraktionschef Björn Höcke forderte Vogt auf, sofort zurückzutreten. Vogt habe das Vertrauen der Menschen verspielt. Seine eigenen Chancen, Regierungschef zu werden, schätzt Höcke so ein.
19: Wenn ich die Zeitläufe richtig interpretiere, kann ich mich eigentlich, wenn ich gesund bleiben sollte, nur noch durch Selbstmord dem Ministerpräsidentenamt entziehen.
17: Die anderen Fraktionen im Landtag reagierten mit scharfer Kritik auf das AfD-Gutachten. CDU-Fraktionschef Andreas Bühl verwies darauf, dass in dem Fall noch juristische Verfahren laufen. Die AfD wolle diese offenbar mit einem zwielichtigen Detektiv beeinflussen.
20: Wir stehen ganz klar hinter unserem Ministerpräsidenten, weil völlig durchschaubar ist, was die AfD an dieser Stelle will. Sie will die Person Mario Vogt beschädigen und das durch Björn Höcke, der selbst ein verurteilter Mensch ist. Von daher entzaubert sich das, glaube ich, von selbst.
17: Die SPD sprach von einem AfD-Budenzauber, die Linke von einem lächerlichen PR-Manöver. Ähnlich äußerte sich BSW-Fraktionschefin Sigrid Hupach.
21: Auf so eine Schmutzkampagne, die da jetzt gerade läuft, will ich nicht reagieren, kann ich nicht reagieren.
17: Neu bewerten müsse man die Situation dann, wenn das juristische Verfahren abgeschlossen sei, hieß es von den Fraktionen. Vogt hat bei der TU Chemnitz Widerspruch gegen die Aberkennung des Doktortitels eingelegt. Nach Angaben seines Anwalts ist die Widerspruchsbegründung noch in Bearbeitung und soll demnächst eingereicht werden.
7: Der Landtag in Sachsen-Anhalt hat heute das neue Gesetz zur Kulturförderung beschlossen. Das soll erstmals Kultur gesetzlich als Staatsziel verankern und damit langfristig absichern. Vorab gab es aber auch schon Konflikte. So wurde moniert, dass nicht auch eine feste finanzielle Förderung festgelegt wird. Jochen Müller berichtet.
22: Kunst und Kultur sind durch das Land und die Kommunen zu schützen und zu fördern, heißt es in der Verfassung des Landes Sachsen-Anhalt. Aber eine gesetzliche Grundlage hatte die Kulturförderung bislang nicht. Seit heute ist das anders. Das neue Gesetz legt fest, dass Kultur als unverzichtbarer Bestandteil des gesellschaftlichen Lebens zu sichern sei. Hintergrund ist, dass vor allem aus rechten Kreisen der Kulturbegriff zunehmend in Frage gestellt wird. Die AfD beispielsweise möchte unter anderem den Werbeslogan des Landes ändern. Aus modern denken soll Deutschdenken werden. Vereine sollen nur noch gefördert werden, wenn sie ein, Zitat, glaubwürdiges patriotisches Bekenntnis ablegen. Das neue Gesetz komme zur rechten Zeit, sagte heute Kulturminister Rainer Robra von der CDU.
23: Jetzt endlich schützt die höchste Autorität im Land, der Gesetzgeber, Kunst und Kultur in unserem wunderschönen Sachsen-Anhalt vor neuen Angriffen gegen die Werte, für die alle Menschen stehen, die in Kunst und Kultur tätig sind oder die jeden Tag zum treuen Publikum gehören.
22: Der AfD-Abgeordnete Hans-Thomas Tillschneider sagte, im Falle einer Regierungsübernahme werde die AfD das neue Gesetz ändern.
24: Wie wäre es denn, wenn Sie einfach mal das Selbstverständliche in das Gesetz geschrieben hätten, dass nämlich die Kultur in Sachsen-Anhalt ein Teil der deutschen Kultur ist, zur deutschen Kultur viel beigetragen hat und weiter beitragen kann und damit unser nationales Erbe bereichert. Kultur in Sachsen-Anhalt ist deutsche Kultur und die Kulturförderung hat dessen inne zu sein.
22: Holger Höfemann von der SPD sagte, Till Schneider und die AfD hätten ein kleinkariertes Kunstverständnis. Höfemann weiter.
25: Ich kann nur allen Freunden von Kunst und Kultur zurufen, wehret den Anfängen. Augen auf bei der Wahl am 6. September. Die Freiheit von Kunst und Kultur ist demokratisch wählbar. Wir brauchen in diesem Land keine kunst- und kulturfeindliche Alternative.
22: Stefan Gebhardt von den Linken sagte, die Vorstellungen der AfD hätten nichts mit der Freiheit von Kunst und Kultur zu tun, dafür viel mit Willkür.
7: Auf seiner Rundreise durch Deutschland machte Bundespräsident Frank-Walter Steinmeier heute Station in Sachsen-Anhalt, und zwar in Bernburg. Dort wollte er ehrenamtliches Engagement würdigen. André Damm berichtet aus Bernburg.
0: Der Bundespräsident wurde nicht müde, die Bedeutung des Ehrenamtes hervorzuheben. Es sei oft unsichtbar, aber für die Gesellschaft unverzichtbar. Auch fördere die freiwillige Arbeit das soziale Miteinander, so Steinmeier. Bei seinem Besuch in Bernburg in Sachsen-Anhalt, wo im September ein neuer Landtag gewählt wird, macht er deutlich, dass es bei künftigen Wahlentscheidungen darum gehe, die vorhandenen Strukturen zu schützen. Das dürfe man nicht leichtfertig aufs Spiel setzen, so das deutsche Staatsoberhaupt. Sachsen-Anhalts Ministerpräsident Sven Schulze von der CDU nutzte die Vorlage und warnte in Bernburg davor, dass bei einem Regierungswechsel die Gefahr besteht, dass genau diese Strukturen zerschlagen werden. Man erlebe ja, welchen Druck diese Partei auf alle Gruppen mache, die nicht AfD-konform seien. Und das gelte auch für das Ehrenamt, sagte Schulze. Bei dem zweistündigen Besuch in Bernburg hatten sich die Politiker über bürgerschaftliches Engagement informiert. Steinmeier beteiligte sich an einer Pflanzaktion, besuchte die Tafel sowie eine Holzwerkstatt, wo Kinder ihr eigenes Spielzeug herstellen. Ohne ehrenamtliche Helfer, so Bernburgs Oberbürgermeisterin Silvia Risto, würde vieles nicht mehr funktionieren.
7: US-Präsident Donald Trump hatte erst kürzlich eine kräftige Zollerhöhung auf Autos und Lastwagen aus der EU angekündigt. Das hatte neuen Druck auf die EU erzeugt. Man hat sich jetzt beraten und auch geeinigt, EU-Rat und EU-Kommission wollen eine Zollvereinbarung mit den USA aus dem vergangenen Jahr umsetzen. Sarah Lopez berichtet.
10: Er würde das nicht als guten Deal bezeichnen, sagt Bernd Lange, Vorsitzender des Ausschusses für internationalen Handel im EU-Parlament, über den Handelsdeal zwischen der EU und den USA. In der Nacht haben sich Unterhändler in Straßburg auf die vollständige Umsetzung des Deals geeinigt, den Kommissionspräsidentin Ursula von der Leyen und US-Präsident Donald Trump vergangenen Sommer in Schottland ausgemacht hatten. Geplant ist unter anderem, dass Zölle auf US-Industriegüter abgeschafft werden. Für Meeresfrüchte und Agrarprodukte soll außerdem der Zugang zum EU-Markt vereinfacht werden. Für die meisten Produkte aus der EU, die in die USA importiert werden, soll dafür ein Zoll von 15% gelten. Das sei ungleich, sagt Bernd Lange von der SPD. Er ist aber auch zufrieden mit den Verhandlungen in der Nacht, weil das Parlament sich mit seinen Forderungen nach einem Sicherheitsnetz durchgesetzt hat. So sind etwa Notfallklauseln geplant. Falls die USA sich nicht an das Abkommen halten und etwa Zölle erhöhen, soll auch die EU ihren Teil aussetzen können. Der Deal ist außerdem befristet. Ende 2029 soll er auslaufen. Dass die EU diese Hebel jetzt bekommt, bewertet auch Anna Cavazzini von den Grünen, ebenfalls Mitglied im Ausschuss für internationalen Handel, als positiv. Sie sagt aber auch, der Deal sei nicht ideal und unausgewogen. Mitte Juni soll im EU-Parlament über die Einigung abgestimmt werden. Unklar ist noch, wie US-Präsident Trump auf die neuen Notfallklauseln reagiert.
7: Mehr als 30 Jahre ist der Bürgerkrieg in Bosnien schon vorbei und trotzdem rückt dieser Krieg jetzt nochmal ins Visier der österreichischen Justiz. Der Grund dafür? Die sogenannten Sarajevo-Safaris. Wohlhabende Ausländer sollen damals hohe Summen bezahlt haben, um als Wochenend-Scharfschützen gezielt auf Zivilisten in der belagerten Stadt Sarajevo zu schießen. Luisa Gruber berichtet.
1: Während in Italien schon Ermittlungen gegen mehrere mutmaßliche Schützen laufen, ermittelt seit April nun auch die österreichische Justiz gegen zwei Verdächtige. Das Verfahren wird von der Staatsanwaltschaft in Krems geführt, da einer der Verdächtigen aus Niederösterreich stammt. Gegen ihn liegen konkrete Verdachtsmomente vor. Organisiert wurde diese Jagd auf Menschen durch ein Netzwerk, mutmaßlich von Mailand aus. Bis zu 100.000 Euro sollen reiche Kunden zwischen 1992 und 1995 gezahlt haben, um für wenige Tage an die Frontlinie gebracht zu werden und auf Menschen zu schießen. Für Abschüsse von Kindern soll laut Zeugenberichten sogar ein Aufpreis verlangt worden sein. Getan worden seien diese Taten als Jagdtouren am Balkan. Die Erkenntnisse zu den österreichischen Ermittlungen gab es durch eine parlamentarische Anfrage der ehemaligen Justizministerin und Grünen-Abgeordneten Alma Sadic. Politik und Justiz stufen die Taten als schwerste Kriegsverbrechen ein. Völkerrechtlich können diese auch nicht verjähren. Auch in Deutschland wurde von Seiten der Grünen zuletzt eine Anfrage bezüglich der Sarajevo-Safaris an die Bundesregierung gestellt. bisher jedoch ohne Ergebnis.
7: Heute ist das dreitägige WDR-Europaforum zu Ende gegangen. Worum es ging? Aus Berlin berichtet Markus Meyer-Gehlen.
2: Entwicklungsministerin Rim Alavali Radovan warnt, Deutschland gebe immer weniger Geld für Entwicklungshilfe aus. Eine Grenze sei erreicht, sagte sie auf dem WDR-Europaforum. Wenn Deutschland und Europa weniger in anderen Ländern investierten, dann würden andere Mächte diese Lücke ausfüllen, wie etwa China. Und das, so Alavali Radovan, nutze seinen Einfluss in Entwicklungsländern dann zu seinem eigenen Vorteil. Daneben stand heute beim Europaforum die Rolle der EU im Ukraine-Krieg im Mittelpunkt. Schon zum Auftakt hatte Altkanzlerin Merkel gefordert, dass Europa sich stärker einbringen sollte, statt nur Trump mit Putin sprechen zu lassen. Auch der ehemalige Außenminister Joschka Fischer wünscht sich von der EU eine aktivere Rolle, sagt aber auch, Europa ist nicht geeint genug, während Trump sich von Putin, Zitat, hinter die Fichte führen lasse. Linken-Chef Jan van Aken hat auf dem Europaforum davor gewarnt, dass die EU selbst den Konflikt weiter anheizt, etwa durch Mittelstreckenraketen, die in Deutschland stationiert werden und theoretisch Moskau erreichen könnten. Van Aken fordert einen Fokus auf defensive Waffen. Nur so könne man die Aufrüstungsspirale durchbrechen. Das WDR-Europaforum ist ein Gesprächsformat, das führende Stimmen aus Politik und Wissenschaft zusammenbringt, um über die Rolle Europas in der Welt zu diskutieren.
7: Kurz vor halb ist es, ich sage Ihnen noch, wie es hier gleich weitergeht. Zunächst erst einmal mit den aktuellen Meldungen. Danach bald wieder Löwengebrüll auf dem Reilfelsen. Zwei junge Berberlöwen aus Frankreich sind in Halles Bergzoo angekommen. Das und mehr hier bei uns im Programm bei MDR Aktuell.
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3: Um 19.30 Uhr mit Bernd Milde. Die Thüringer Landesregierung wird die Straßenausbaubeiträge nicht wieder einführen. Darauf haben sich die drei Regierungsfraktionen geeinigt. Aus dem Innenministerium hieß es, die Wiedereinführung sei wegen der prekären Haushaltslage zwar geprüft, aber verworfen worden. Die umstrittenen Straßenausbaubeiträge waren in Thüringen 2019 abgeschafft worden, in Sachsen-Anhalt 2020. Sachsen überlässt es den Kommunen, ob sie Anwohner an den Kosten für die Sanierung der Straßen beteiligen. Nach der Aufnahme eines Ebola-Patienten werden nun auch 5 seiner Familienmitglieder nach Berlin gebracht. Nach neuen Angaben des Bundesgesundheitsministeriums handelt es sich um die Ehefrau und 4 Kinder des US-Arztes. Sie kämen nun ebenfalls in die Sonderisolierstation der Berliner Charité. Die Familie hatte sich im Kongo aufgehalten. Der Arzt hatte sich dort bei der Behandlung von Ebola-Patienten infiziert. Ein Video, in dem der israelische Polizeiminister Itamar Ben-Gvir Gaza-Aktivisten demütigt, sorgt international für Empörung. Der rechtsextreme Politiker zeigt sich in dem Video inmitten von festgesetzten Teilnehmern der Gaza-Hilfsflotte. Ben-Gvir schwenkt aber eine Israel-Flagge und verspottet die am Boden knienden und gefesselten Aktivisten. Der israelische Regierungschef Benjamin Netanyahu distanzierte sich vom Auftritt des Ministers. Zahlreiche Länder verurteilten das Verhalten von Ben-Gvir als schändlich und menschenverachtend. Italien, Frankreich, Belgien und Kanada bestellten den jeweiligen israelischen Botschafter ein. Deutschland will bei Schlüsseltechnologien wie KI, Mikroelektronik und Biotechnologie eine führende Rolle spielen. Dazu verabschiedete die Bundesregierung Fahrpläne für ihre Hightech-Agenda. Demnach soll in Deutschland das weltweit erste kommerzielle Fusionskraftwerk gebaut werden. Angestrebt wird auch, neue Quantencomputer zu entwickeln und bis 2028 die erste Krebsimmuntherapie auf Basis von mRNA zuzulassen. Zudem soll das Land zum führenden Standort für künstliche Intelligenz ausgebaut werden. Die Pläne sollen nun mit den Bundesländern und der Wissenschaft konkretisiert werden. Polen will eine Sondersteuer für die Übergewinne von Ölunternehmen einführen. Ein Vertreter des Energieministeriums sagte, der polnische Staat wende derzeit monatlich 350 Millionen Euro auf, um Bürger von den hohen Spritkosten zu entlasten. Dieses Geld wolle man sich von den Ölkonzernen zurückholen. Sie machten seit Beginn des Iran-Kriegs ungerechtfertigt hohe Gewinne. Geprüft werde eine Sondersteuer auch für Gasunternehmen. Das waren die Nachrichten. Das Wetter und die Temperaturen von 19 Uhr. Dresden stark bewölkt, 19 Grad, Eisenach stark bewölkt, 16, Erfurt wolkig, 16 Grad. Garde liegen fast wolkenlos, 19 Grad, Hoyerswerda stark bewölkt, 19 Grad. Magdeburg wolkig, 18 Grad, Neuhaus am Rennweg stark bewölkt, 11, Oschatz leichter Regen, 14 Grad, Plauen leichter Regen, 15, Wernigerode bedeckt, 16 Grad und Lutherstadt-Wittenberg nach Regen, 15 Grad. In der Nacht abklingende Schauer, zunehmend aufgelockert, Tiefstwerte 11 bis 6 Grad. Morgen zeitweise heiter, im Tagesverlauf teilweise auch stärker bewölkt und vereinzelt Schauer, Höchstwerte 17 bis 23 Grad. Am Freitag neben Wolken auch längere Zeit Sonne, trocken und sommerlich warm. Am Pfingstwochenende meist viel Sonne mit subtropischer Luft, am Sonnabend teilweise heiß. MDR aktuell Verkehrsdienst. Vorsicht auf der A4 Richtung Frankfurt. Zwischen Dreiknossen und Siebenlehen liegt ein Metallteil auf der rechten Spur. Die A71 Richtung Schweinfurt ist zwischen Gräfenroda und Oberhof wegen Wartungsarbeiten im Tunnel Rennsteig bis morgen 6 Uhr gesperrt. B85 Richtung Weimar zwischen Treustädt und der A4 Auffahrt Nora eine Ölspur. Und geblitzt wird auf der A71 Richtung Schweinfurt. Zwischen Suhl, Zellameles und Dreieck Suhl. Soweit der MDR aktuell Verkehrsdienst, 19.34 Uhr.
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7: In Berlin ist die Digitalkonferenz Republika zu Ende gegangen. Tausende Menschen aus den Bereichen Technologie, Medien, Politik und Zivilgesellschaft haben darüber diskutiert, wie eine digitale Welt besser werden kann und besser aussehen kann. Im Zentrum stand in diesem Jahr die digitale Souveränität. Hören Sie dazu einen Kommentar von Sebastian Riechel.
6: Die Powerbanks sind zurückgebracht und die Festivalbändchen abgeschnitten. Frei nach dem 80er-Song Never Gonna Give You Up hatten die Macher der Republika ein klares Ziel. Niemanden aufgeben, niemanden zurücklassen. Mitgründer Markus Beckedahl betonte vorab, man wolle mehr Demokratie und konstruktive Beteiligung. Aber wie groß ist die Beteiligung wirklich? Um sich in 3 Tagen Vorträge anhören zu können, benötigt es ein dickes Portemonnaie. Knapp 360 Euro kostet eine Eintrittskarte für Vollzahler. Mitgründer Beckedahl versprach einst, hier prallen Welten aufeinander. Es würden sich PolitikerInnen und Gesellschaft auf Augenhöhe begegnen. Eine respektvolle Augenhöhe haben die Menschen hier verinnerlicht. Etwa bei einer Rede von Bundesarbeitsministerin Baas. Dort wartet ein Gewerkschaftsvertreter aus Mecklenburg-Vorpommern geduldig, bis er seine Frage stellen kann. Aber prallen hier wirklich Welten aufeinander? Für die Bundespolitik ist die Republika eine wichtige Plattform geworden. Vorbei die Zeiten des reinen Blogger-Treffens, inzwischen ist alles auf Hochglanz poliert. Aber es gibt sie, die konstruktiven Ansätze aus dem Alltag, abseits der Politiker-Bubble. Bei einem Vortrag zu Skinny Talk, dem gefährlichen Schlankheitswahn auf Social Media, platzt der Saal aus allen Nähten. Auch Politiker können Konstruktivität. Digitalminister Wildberger zieht etwa ein glaubhaftes Zwischenfazit seiner Arbeit. Wer den digitalen Wald jetzt vor lauter Sessions nicht mehr sieht, da sind Sie und da seid Ihr nicht allein. Einer Republika 2027 wäre zu wünschen, weniger Sessions, mehr Fokus auf Veranstaltungen, bei denen die Menschen mitkommen. Eine Grundvoraussetzung für Beteiligung.
7: Soweit der Kommentar von Sebastian Riechel. Ob eine Krankheit zur internationalen Gesundheitsnotlage wird, entscheidet bei der Weltgesundheitsorganisation ein unabhängiger Expertenrat. Auch jetzt hat sich der sogenannte Notfallausschuss zum Ebola-Ausbruch in der Demokratischen Republik Kongo und Uganda beraten. Mit einem klaren Ergebnis. Es ist eine internationale Gesundheitsnotlage, aber keine Pandemie. Für andere Weltregionen wird das Risiko derzeit als gering eingeschätzt. Aus Genf berichtet Katrin Horndl.
8: Mittlerweile gäbe es fast 600 Verdachtsfälle und 139 Menschen seien vermutlich bereits gestorben, so WHO-Generaldirektor Tedros in Genf. Die WHO erwartet, dass die Zahlen weiter steigen, auch weil einige Zeit verging, in der das Virus bereits im Umlauf war, bevor der Ausbruch entdeckt wurde. Die Epidemie hat sich laut WHO nun auch auf mehrere städtische Gebiete ausgeweitet. Das Wichtigste sei nun, die Kontakte von Infizierten oder Verdachtsfällen nachzuverfolgen, um Übertragungen Übertragungsketten zu unterbrechen. Das Ebola-Virus wird durch direkten Kontakt mit Körperflüssigkeiten übertragen und nicht etwa durch Partikel in der Luft. Für Reisebeschränkungen oder Grenzschließungen sehen die Expertinnen und Experten des Notfallausschusses keinen Anlass. Solche Maßnahmen werden nicht empfohlen und entsprechen auch nicht den Regeln der internationalen Gesundheitsvorschriften, so die Vorsitzende des Notfallausschusses.
7: Chinas Staats- und Parteichef Xi hat Russlands Präsident Putin heute in Peking getroffen und das nur wenige Tage nach dem China-Besuch von US-Präsident Donald Trump. Xi und Putin betonten die enge und guten Beziehungen zwischen China und Russland. Maximilian Seib berichtet.
9: Chinas Staats- und Parteichef Xi erklärte, er wolle die strategische Partnerschaft mit Russland weiter ausbauen, sie sei von gegenseitigem Vertrauen geprägt. Russlands Präsident Putin hob besonders die Kooperation beim Thema Energie hervor. Seit dem Angriff auf die Ukraine und westlichen Sanktionen verkauft Russland einen Großteil seines Öls und Gas an China. Putin möchte das mit einer neuen Gaspipeline noch weiter ausbauen. Der Kreml erklärte heute, China und Russland seien sich grundsätzlich einig, dass die Pipeline kommen solle, Details müssten aber noch geklärt werden. Die Verhandlungen bei diesem Thema laufen bereits seit Jahren. Konkrete Ergebnisse des Treffens sind bisher kaum kommuniziert worden. Chinas Außenministerium erklärte, die Visafreiheit für russische Staatsbürger in China werde verlängert bis Ende kommenden Jahres. Sie dürfen sich, wie deutsche Reisende auch, 30 Tage lang ohne Visum in China aufhalten. Beim Thema Iran-Krieg forderte Xi erneut einen Waffenstillstand und mehr Verhandlungen, um globale Lieferketten zu stabilisieren. Derzeit gilt eine Waffenruhe zwischen Israel, den USA und Iran. Diese bleibt allerdings durch vereinzelte Angriffe am Persischen Golf brüchig. China bezieht etwa die Hälfte seiner Ölimporte aus den Golfstaaten. Eine längere Blockade der Straße von Hormuz würde die Volksrepublik also treffen. Xi empfing Putin, ähnlich wie vor einer Woche Trump, mit militärischen Ehren und einer Begrüßungszeremonie. Neben den Verhandlungen stehen auch ein festlicher Abendempfang und eine gemeinsame Teezeit auf dem Programm. Für Putin ist es bereits der 25. Besuch in China.
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11: Mit Silke Heine im Studio und Burkhard Hupe in der Schweiz bei der Eishockey-Weltmeisterschaft. Da steht heute das nächste Spiel der deutschen Nationalmannschaft auf dem Programm. Burkhard, ich weiß nicht, wie es dir geht. Ich komme mir manchmal so ein bisschen vor, wie täglich grüßt das Murmeltier. 3 Spiele hat die deutsche Nationalmannschaft bei der WM in der Schweiz schon verloren. Und immer wieder folgt dann anschließend die bange Frage an dich. Wird es denn im nächsten Spiel vielleicht besser? Heute allerdings heißt der Gegner USA. Wie realistisch ist denn das, ausgerechnet gegen den Olympiasieger hier die Wende einzuläuten?
12: Also tatsächlich realistischer als gegen die Schweiz, weil die Amerikaner zwar als Olympiasieger und Weltmeister hier nach Zürich gekommen sind, aber aus diesen Weltmeisterteams vom vergangenen Jahr und auch von der Olympiamannschaft sind eben nur noch ganz wenige dabei. Ein Olympiasieger spielt noch mit Matthew Tkachuk, das ist der Kapitän in Florida von den Panthers. Und dann sind eben noch 2 dabei, die letztes Jahr mit den Amerikanern auch Weltmeister geworden sind. Ansonsten sind das eher so Leute aus der 3. und 4. Reihe, aus NHL-Clubs zumeist, die nicht so die ganz große Rolle spielen. Also an einem richtig guten Tag kann Deutschland da auch richtig gut mithalten. Die Frage ist halt, wird es diesen guten Tag noch geben hier in Zürich?
11: Ja, genau. Die deutsche Mannschaft hat nach dem Debakel gegen die Schweiz ja im Prinzip einen Tag frei gekriegt, um auch die Köpfe mal wieder frei zu bekommen. Der Glaube im Team ist aber noch da, dass man auch mal gewinnen kann?
12: Das weiß ich nicht. Also ich bin da ganz vorsichtig, was diese Dinge angeht. Nach außen hin wird natürlich alles getan, um diese Mannschaft irgendwie in Gang zu kriegen. Und es wird dementiert, dass es da irgendwie auch eine psychische Blockade mittlerweile gibt. Aber das war ja schon sehr, ich meine, das hat jeder Laie hat das erkannt, dass die Deutschen im 2. Drittel gegen die Schweiz, nachdem sie so gut angefangen hatten, dann komplett auseinandergefallen sind und dann 5 Gegentore gekriegt haben innerhalb kürzester Zeit. Das ist natürlich auf internationalem Niveau eine absolute Blamage. Jeder weiß das und natürlich fragt man sich, da ist da oben zwischen den Ohren, ist da alles in Ordnung oder spielen da noch andere Dinge eine Rolle? Aber eine Antwort kriegt man darauf hier nicht.
11: Wie sieht's denn eigentlich auf den Rängen mit der Unterstützung für die deutsche Mannschaft aus?
12: Silke, die ist echt mau. Also ich bin wirklich enttäuscht, weil das ja ein Nachbarstaat ist die Schweiz nach wie vor und es kommen so wenige Fans rüber, um die deutsche Mannschaft zu unterstützen. Das hat mit der Ticketpolitik des Internationalen Eishockey-Weltverbandes und dann in dem Fall auch mit dem Veranstalter hier zu tun. Viele Tickets gab es nur als Kombi-Tickets zu kaufen. Das heißt, man musste dann den ganzen Tag sozusagen bezahlen, auch wenn man nur ein Spiel sehen wollte. Die Preise in der Schweiz sind tatsächlich so hoch, wie bei uns immer erzählt wird. Also das macht keinen Spaß, auf Preistafel zu gucken, egal wo man ist. Und dann kommt eben noch hinzu, dass es auch große Unstimmigkeiten dahingehend gab, dass Preise für Kategorie 3 verkauft worden sind oder 4 verkauft worden sind und dann für 3 abgerechnet worden sind. Und da gab es unglaublich viel Theater im Vorfeld und richtig schlechte Laune. Und das hat dafür gesorgt, dass es diesen stimmungsvollen Fanblock, den wir zuletzt immer gab, dann bei Weltmeisterschaften, hier so nicht gibt.
11: Ja, gute Laune hat heute, glaube ich, die Schweiz. Der Vize-Weltmeister, der hat sich richtig gut präsentiert gegen Österreich. Aber sind die Vize-Weltmeister eigentlich auch schon reif für den WM-Titel?
12: Ja, sind überreif. Also die haben jetzt 4-mal das Finale erreicht seit 2013 und da sind so tolle Spieler dabei. Die Mannschaft funktioniert super. Da kann jede Reihe Tore schießen und an jedem Tag den großen Unterschied machen. Und da ist so viel Spirit im Spiel der Schweizer. Das ist wirklich absolut beeindruckend. Das 9:0 heute gegen Österreich sollte man nicht zu hoch hängen. Die Österreicher haben gestern gegen Lettland bei ihrem 3:1 Erfolg alles reingeworfen und waren heute ein bisschen schlapp.
11: Danke erstmal. Burkhard Hupe, 20.20 Uhr geht's los mit dem Spiel Deutschland gegen die USA. Und dann hören Sie Burkhard Hupe auch wieder, denn er wird das Spiel in voller Länge live übertragen, zu hören dann in der Sport im Osten App. Und wir machen natürlich auch nochmal Station in Hamburg beim Tennisturnier am Roten Baum. Da warten wir immer noch auf Jannik Hanfmann, der einzige Deutsche, der am heutigen Tage auftreten soll, Ina Kast.
4: Ja, und der ist auch immer noch nicht in Sicht, Silke, denn der Regen hat für ziemlich viel Verzögerung gesorgt. Zur Erinnerung, auf dem Center Court, hier wo gerade Alex de Minaur aus Australien im dritten Satz mit 4:1 gegen den Spanier Davidovic Fokina führt, da kann die ganze Zeit gespielt werden, weil das Dach geschlossen werden kann. Aber die Außenplätze, die standen vorhin Zentimeter hoch unter Wasser, deshalb wurden sämtliche Matches dort unterbrochen. Und eines der Matches, die eigentlich draußen stattfinden sollte, wird jetzt auf dem Center Court dann gleich ausgetragen. Nämlich wenn die beiden Herren hier zu Ende sind, das ist eben nicht Jannik Hanfmann, sondern der US-Amerikaner Tiafoe gegen einen Argentinier. Und erst danach würde Jannik Hanfmann überhaupt sein Match gegen den Italiener Daderi spielen dürfen. Ich habe mich auch schon beim Pressesprecher erkundigt. Also die Regeln sehen so wie folgt aus. Es darf bis 23 Uhr Ortszeit hier gespielt werden, dann wegen Ruhestörung eben nicht mehr. Und ich habe so die Vermutung, dass Jannik Hanfmann heute vielleicht noch auf den Platz kommt. Aber das Matchende von ihm, das geht heute hier nicht mehr über die Bühne. So meine Prognose.
11: Danke erstmal für die Informationen an Ina Kast und ja, sind wir gespannt. Vielleicht Jannik Hanfmann dann auch erst morgen mit dem Rest des Spiels.
7: 19.45 Uhr ist es. Sie hören MDR aktuell und das ist unsere wichtigste Meldung zur Stunde. Die Thüringer Landesregierung wird die Straßenausbaubeiträge nicht wieder einführen. Darauf haben sich die drei Regierungsfraktionen geeinigt. Weitere Meldungen jetzt mit Bernd Milde.
3: Die Besatzung des Schiffs CI-5 hat im Mittelmeer 26 Menschen von einem seeuntüchtigen Schlauchboot gerettet. Wie die Hilfsorganisation mitteilte, war das Boot zwischen Malta und Tunesien in Seenot geraten. Die CI-5 habe alle Menschen darin sicher an Bord genommen. Die Ukraine verlegt zusätzliche Truppen in den Norden des Landes. Präsident Volodymyr Zelensky begründete dies mit russischen Plänen für eine neue Offensive. Geheimdienste hätten aufgedeckt, dass Moskau Angriffe in Richtung der ukrainischen Hauptstadt Kiew und der Stadt Tscherniw vorbereite. Das Verkehrsmuseum in Dresden hat einen DDR-Rennwagen Melkus RS1000 gekauft. Der Kaufpreis von 115.000 Euro kam durch eine sogenannte Crowdfunding-Aktion zusammen. Der Melkus ist der einzige Sportwagen, der in der DDR in Serie gebaut wurde. Es gab aber nur 101 Exemplare. Entwickelt hatte das Fahrzeug der Dresdner Rennfahrer Heinz Melkus. Das Wetter. In der Nacht abklingende Schauer, zunehmend aufgelockert, 11 bis 7 Grad. Morgen heiter, zeitweise bewölkt und stellenweise etwas Regen, 17 bis 23 Grad. MDR aktuell Verkehrsdienst. Die A71 Richtung Schweinfurt wird zwischen Gräfenroda und Oberhof wegen Wartungsarbeiten im Tunnel Rennsteig bis morgen 6 Uhr gesperrt. B85 Richtung Weimar zwischen Treustädt und der A4 Auffahrt Nora Behinderungen durch Reinigungsarbeiten. Und geblitzt wird auf der A71 Richtung Schweinfurt zwischen Suhl, Zellameles und Dreieck Suhl. Soweit der MDR aktuell Verkehrsdienst, 19.47 Uhr.
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7: Heute Nachmittag stand in Großpösener eine Grundsteinlegung auf dem Plan. Gebaut wird ab jetzt an der Da Vinci Gemeinschaftsschule, eine frei weiterführende Schule. Für uns vor Ort war die MDR-Reporterin Jasmin Koch und sie beantwortet uns jetzt eine Frage. In Zeiten von sinkenden Schülerzahlen eine neue Schule zu bauen, das klingt nach einem Widerspruch, oder?
13: Genau das habe ich mir auch gedacht. Das klingt wie ein Widerspruch. Gerade nachdem gestern das Kultusministerium neue Zahlen veröffentlicht hat, Schülerzahlen sinken, der Bedarf an Lehrern sinkt auch. Schulen sollen zwar keine geschlossen werden, aber eine Schule ganz neu zu bauen, das ist natürlich eine Hausnummer. Freya Pentschuk ist die Schulleiterin der Da Vinci Gemeinschaftsschule. Frau Pentschuk, jetzt bei sinkenden Schülerzahlen ein neues Gebäude und eine neue Schule zu bauen, ist das nicht wahnsinnig mutig?
14: Das ist natürlich mutig, aber die Gemeinde Großpösener ist schon ganz lange aktiv in der Suche nach einer weiterführenden Schule, weil hier im Speckgürtel von Leipzig natürlich ein Bedarf ist. Man beobachtet ja auch, dass immer mehr Menschen in die Region ziehen. Leipzig ist ein sehr gefragter Standort. Demnach wird es hier auch weiterhin Kinder geben und demnach ist ja auch ein

0: Schülern, mit den Lehrkräften, sondern auch von den Eltern. Ich stelle mir vor, dass ganz viel Leben hier auch tagsüber in unsere Gemeinde einziehen wird und ganz viele soziale Kontakte auch entstehen, die aktuell gar nicht mehr möglich sind, weil die Kinder an viele verschiedene Schulen gehen.
1: Los geht's hier mit dem Schulbetrieb im nächsten Schuljahr, also ab Mitte August. Das Gebäude ist da natürlich noch nicht fertig, denn gerade eben war ja erst der Spatenstich. Bis dahin darf die Gemeinschaftsschule ein Gebäude der Grundschule benutzen. Mit dabei ab nächsten Jahr sind Lenja und Max. Ihr beiden, warum habt ihr euch denn für die Gemeinschaftsschule entschieden?
2: Ich habe mich dafür entschieden, weil ich das Schulkonzept sehr toll finde und weil wir eine Gemeinschaftsschule in der Art gesucht haben.
3: Weil es ja sehr cool ist, dass man zusammen lernen kann und weil das auch eine digitale Schule ist. Und das fehlt halt bei den meisten Schulen und deshalb habe ich mich halt hier beworben.
1: Die Zeitkapsel ist versenkt, der Grundstein liegt also. Bis Lenja, Max und ihre Mitschüler hier dann aber sitzen können, bis dahin ist es noch ein bisschen Bauarbeit.
4: Soweit Jasmin Koch aus Großpösnach.
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4: Wenn ein Fußballspiel läuft, dann sind alle, die drumherum stehen, bessere Schiedsrichter, besserer als der, der auf dem Platz ist. Nun stellen Sie sich vor, Sie sind der Schiedsrichter, der auf dem Platz ist und ein Fußballspiel pfeifen soll. Sie zeigen ein Foul an, einem Spieler passt das aber nicht, er kommt auf Sie zu und schlägt Sie. Würden Sie eine Woche später dann schon das nächste Spiel pfeifen wollen? Genau das hat Johannes Peter gemacht. Katja Bohmeier hat den 16-jährigen Schiri schon wieder auf einem Platz getroffen.
6: Dass ihm eine Woche zuvor bei einem Kreisoberligaspiel ein FC Eisenach-Spieler angeschrien und einen Schlag gegen den Brustkorb versetzt hatte, hat der 16-Jährige für sich abgehakt.
7: Das ist mein Hobby und mir macht es Riesenspaß im Spiel. Und auch danach versuchst du es einfach abzuschalten, um andere Fehler nicht aufploppen zu lassen. Deswegen lieber den Gedanken rauslassen und in das Spiel sauber reingehen.
6: Geholfen haben Johannes Gespräche mit seinen Eltern und seinem Coach. Dennoch hält die Erinnerung an die Attacke nach.
7: Also das war wirklich ein ganz verrücktes Spiel und ich hatte wirklich in dem Augenblick Angst um mich gehabt. Glücklicherweise ist danach nichts mehr passiert, aber unfassbar.
6: Um ein Zeichen zu setzen, hatte der Kreisfußballausschuss Westthüringen alle Männerspiele für das Wochenende abgesagt. Nur die Spiele der Junioren, Frauen und alten Herren fanden statt. Die wurden für einen Appell aber kurz nach Anpfiff unterbrochen.
8: Helft mit, dass Gewalt, Beleidigung, Rassismus und Diskriminierung keinen Platz mehr finden und mit aller Schärfe verurteilt und bestraft werden.
6: Für die Konsequenzen des KFA gab es vollstes Verständnis von allen Seiten. Zuschauer Erik Werner zollte zudem dem jungen Schiri seinen Respekt.
9: Und da darf man dankbar sein. Schiedsrichter, die haben viel auszuhalten. Gerade als Spieler, bei aller Emotionen, die sind wir doch alle für den Sport da. Und deswegen musste auch das nötige Maß an Zurückhaltung, Respekt und Demut mit auf dem Platz sein.
6: Von seinem Traum, Profi-Schiedsrichter zu werden, will sich der 16-Jährige durch nichts aufhalten lassen.
4: Mobbing und Rangeleien auf dem Pausenhof. Die Schule ist für viele Kinder oft eine Herausforderung. Im Saale-Orla-Kreis soll das Projekt Mates at School Schülern dabei helfen, den Alltag zu meistern. Maria Kirschner war bei einem Training dabei.
10: Es ist laut. Kinder toben durch den ganzen Raum und wärmen sich fürs Kampfsporttraining auf. 6- bis 12-Jährige bekommen hier die Möglichkeit, ihr Selbstbewusstsein zu stärken. Rosa ist 9 Jahre alt und seit 3 Jahren dabei.
11: Wir lernen, wie wir uns selbst verteidigen können in schwierigen Situationen.
10: Um mehr Kinder und Jugendliche zu erreichen, geht das Material Mates Gym aus Schleiz auch an Schulen. Hier sensibilisieren Inhaber Chris Wagner und seine Kollegen die Schüler für Mobbing, Gruppendruck, Gewalt und Süchte. Er weiß, dass die Probleme oft schon im Kleinen beginnen.
12: Das beginnt beim normalen Mobbing eines einzelnen Schülers, der ausgegrenzt wird, bis hin zu leichten Schlägereien in den Schulen oder tatsächlich, muss man sagen, auch Drogenproblematiken. Wir gehen dann an den Schulen und fangen an mit den Kindern, mit den Jugendlichen darüber zu sprechen.
10: Das Projekt Mates at School ist in 2 Blöcke aufgeteilt: Praxis und Theorie. Schüler lernen die Grundlagen der Selbstverteidigung bis hin zum richtigen Abstand halten. Dazu werden Themen wie Aggression, Selbstwert und Selbstbewusstsein mit den Kids besprochen.
12: Wir wollen denen dabei helfen, die dabei unterstützen, natürlich auch stärken und zu sagen, dass der Starke ist nicht derjenige, der aggressiv ist. Der Starke ist derjenige, der sich selber kennt und auch seine Kraft benutzt, um was Gutes zu bewirken.
10: Dafür bekommen alle Schüler einen Fragebogen zu den besprochenen besprochenen Themen. Der kann anonym oder offen ausgefüllt werden. Auch die 10-jährige Milena wurde in der Schule gemobbt. Sie ist durch den Kampfsport stärker geworden und motiviert andere.
5: Dass er immer vorwärts gucken soll,

0: mal zurückgucken, nicht klein machen lassen, einfach an sich glauben, sagen, ich schaffe das jetzt und das Ding auch durchziehen.
1: Kampfsporttraining kann helfen, auch an Schulen. Ein Bericht war das von Marie Kirschner. In Leipzig soll die Stadt bunter werden. Überall startet jetzt die Sommerbepflanzung mit Blumen, die auch mehr können sollen als nur schön aussehen. Start der Pflanzaktion war gestern. Barbara Brehler hat erkundet, was da alles in die Beete kommt.
2: Die Gärtnerinnen und Gärtner des Eigenbetriebs Stadtreinigung Leipzig, bewaffnet mit Pflanzschaufeln und Kisten voller Blumen. Ihr Auftrag, die Stadt bunt zu machen. Frühblüher raus, Sommergäste rein. Rund um den Mendebrunnen auf dem Leipziger Augustusplatz breitet sich ein Blütenmeer aus mit Salbei, Löwenmäulchen, Goldmarie und Studentenblumen. Für diese beiden Passantinnen ein klarer Fall von mehr davon.
3: Ich finde es hervorragend, wie Leipzig für das grüne Leipzig ist. Es ist fantastisch und ich freue mich jedes Mal.
4: Das sieht sehr, sehr schön aus. Ich freue mich immer, wenn die Bepflanzung schön bunt ist.
2: Nicht nur um den Mendebrunnen waren die Gärtner unterwegs. Bis Ende der Woche sollen die Bienen- und insektenfreundlichen Blumen in die Beete, wie Claudia Ballhause von der Stadtreinigung Leipzig erklärt.
5: Da geht es hauptsächlich um die prädestinierten Flächen der Innenstadt. Also insgesamt sind es so 38.000 Pflanzen, die Gärtnerinnen und Gärtner jetzt als Sommerbepflanzung vornehmen.
2: Also quasi ein Rundum-Sorglos-Buffet für Bienen, Hummeln und Co. Ganz ohne Reservierung, aber mit reichlich Nektar. Der Nutzen? Mehr Lebensraum für Insekten, mehr Biodiversität mitten in der Stadt. Klingt gut, aber aus Naturschutzsicht ist noch Luft nach oben, sagt René Sievert vom Naturschutzbund Leipzig. Konzepte gibt es, nur die Umsetzung hakt noch.
6: Wir haben da einen Fokus beispielsweise auf heimischen Arten, dass also in den Parks dann Gehölze stehen, die eben standorttypisch sind und die nicht aus gärtnerischen Gründen oder aus Denkmalschutzgründen da halt gepflanzt werden. Und häufig gibt es eben Konflikte mit dem Denkmalschutz und die sind aber nach unserer Auffassung nicht nötig. Also man könnte auch Rücksicht nehmen auf den Denkmalschutz und trotzdem die biologische Vielfalt fördern.
2: Und auch Privatleute können mitmischen, im Garten, auf dem Balkon oder im Blumenkasten.
6: Wir haben beispielsweise als NABU Leipzig da ein Angebot im Internet, das ist mein-biotop.de, wo wir also 6 Biotop-Bausteine vorstellen, die man mit verschiedenen Elementen ausgestalten kann und wo man dann tatsächlich wirksam für die Artenvielfalt was tun kann.
2: Unterdessen ziehen die Gärtnerinnen und Gärtner weiter, um das nächste Buffet für Hummel, Biene und Co. zu bereiten.
1: Im Berg zur Halle gibt es jetzt wieder Nachwuchs auf 4 Pfoten bzw. bald neues Löwengebrüll. Heute sind die neuen Löwen angekommen. Nachdem Löwenmännchen Akinda in den Rostocker Zoo umgezogen ist, war die Anlage am Reilsberg zuletzt leer. Der Zoo hofft nun, dass sich die neuen Tiere schnell eingewöhnen. Für Besucher heißt das, schon bald gibt's im Bergzoo wieder Löwen zu sehen. Unser Reporter Stefan Bringezu war vor Ort.
7: Vorsichtig ziehen die Tierpfleger die Schiebetür der großen Transportkiste auf und warten, dass der erste Löwe in sein neues Gehege läuft. Theo und Kova heißen die beiden Brüder, die in einem französischen Zoo geboren wurden und nun in Halle eine neue Heimat finden, erzählt Zoochef Dennis Müller.
8: Ja, sind dort geboren im Jahr 2022, im Juli, sind also knapp 4-jährig und die mussten ihr Rudel jetzt verlassen. Eigentlich schon seit einer ganzen Weile. Das ist ganz normal, dass die jungen Kater dann irgendwann aus dem Familienrudel rausgeschmissen werden und sich eigentlich ein eigenes Rudel suchen sollen.
7: Behutsam beschnuppern die beiden Berberlöwen ihre neue Umgebung. Alles wird von den beiden genauestens untersucht und klar, das neue Revier wird erst einmal markiert. So wie es aussieht, nehmen die beiden Brüder ihr neues Zuhause gut an. Der Zoochef strahlt über das ganze Gesicht.
8: Ja, wir freuen uns natürlich. Man ist aufgeregt tatsächlich. Das ist schon so. Wenn neue Tiere kommen, ist das immer was Spannendes. Und jetzt ist gerade, wenn es so ein großes Tier ist und noch nur so ein imposantes, dann freut man sich ganz besonders, auch wie sie dann aussehen, wie sie sich benehmen werden.
7: Benehmen tun sich die beiden ganz gut und werden sich hoffentlich auch schnell im Berg zur Halle einleben. Und das mit der Sprachbarriere wird sich sicherlich wohl auch bald legen. Denn da die beiden Löwen in Frankreich geboren wurden, sprechen sie nur Französisch, erzählt der Zoochef Dennis Müller verschmitzt.
8: Wir haben schon das Gefühl, wenn man Tiere aus einem anderen Sprachraum hat, dass die auf Sprachmelodien reagieren. Wir haben das schon ein paar Mal erlebt, auch tatsächlich mit französischsprachigen Projekten, wo wir zum Beispiel unsere Riesenotter aus Französisch-Guyana bekommen haben, dass die ganz anders reagiert, wenn Französisch gesprochen wird. Also das erkennen die dann schon, dass das anders klingt.
7: Apropos Klingen, nach kurzer Zeit fasst sich der jüngere Bruder ein Herz und schüttelt die Mähne, reißt sein Maul auf, zeigt die scharfen Eckzähne und brüllt, wie es eben nur Löwen können. Na dann, herzlich willkommen im Berg zu Halle.
1: Musik. Jetzt zur vollen Stunde sage ich Ihnen noch kurz, wie es bei uns weitergeht. Gleich erst einmal mit den aktuellen Meldungen. Danach wegen der gestiegenen Energiekosten. Landwirte stöhnen unter Düngerpreisen. Fragen dazu an den Sächsischen Bauernverband. Und es geht danach weiter mit dem ARD-Infoabend. Jetzt dabei erst einmal, wie gesagt, die aktuellen Meldungen hier bei MDR aktuell.

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1: Um 20 Uhr mit Bernd Milde. Die Thüringer Landesregierung wird die Straßenausbaubeiträge nicht wieder einführen. Darauf haben sich die drei Regierungsfraktionen geeinigt. Aus dem Innenministerium hieß es, die Wiedereinführung sei wegen der prekären Haushaltslage zwar geprüft, aber verworfen worden. Die umstrittenen Straßenausbaubeiträge waren in Thüringen 2019 abgeschafft worden, in Sachsen-Anhalt 2020. Sachsen überlässt es den Kommunen, ob sie Anwohner an den Kosten für die Sanierung von Straßen beteiligen. Die Bundesregierung erwägt offenbar, die Rückkehrprämie für Syrer deutlich aufzustocken. Das Magazin Focus schreibt, im Gespräch seien 8.000 Euro. Bisher gibt es für eine freiwillige Rückkehr nach Syrien eine Unterstützung von etwa 1.000 Euro. Zudem wird die Höhe der Prämie individuell berechnet. Dem Bericht zufolge wird nun eine pauschale Zahlung geprüft. Aktuell leben in Deutschland gut 900.000 Syrer. Mehr als die Hälfte von ihnen hat nur einen befristeten Aufenthaltstitel. Die Bundesregierung hat zusammen mit der Bundeswehr den Ernstfall geprobt. Wie Regierungssprecher Stefan Cornelius erklärte, ging es um ein entführtes Flugzeug, das potenziell als Waffe eingesetzt werden könnte. Bei der Übung durchquerte ein Flugzeug den deutschen Luftraum von Süden nach Norden. Eine Alarmrotte der Bundeswehr stieg auf, fing die Maschine ab und zwang sie zur Landung. Nach Regierungsangaben wurde der dafür nötige Kabinettsbeschluss in Echtzeit über sichere Kommunikationswege gefasst. In Österreich ist ein ehemaliger Verfassungsschützer wegen Spionage für Russland verurteilt worden. Die Geschworenen sahen es als erwiesen an, dass der 63-Jährige als Komplize des geflüchteten Ex-Wirecard-Managers Jan Masalek tätig war. Der Mann wurde zudem wegen Amtsmissbrauchs schuldig gesprochen. Die Staatsanwaltschaft warf ihm vor, Informationen über Russen gesammelt zu haben, die aus ihrer Heimat geflohen waren. Außerdem soll er Handys von führenden Beamten im österreichischen Innenministerium beschafft und nach Moskau geliefert haben. An der Bauhaus-Universität Weimar hat der Senat ein Abwahlverfahren gegen den Kanzler eingeleitet. Das teilte die Hochschule am Abend mit. Damit reagiert sie auf eine anhaltende Diskussion über die angespannte Finanzlage. Zudem gibt es Kritik an Kommunikation und Entscheidungsprozessen in der Unileitung. Über eine mögliche Abwahl entscheidet die Universitätsversammlung. Das waren die Nachrichten. Das Wetter, in der Nacht abklingende Schauer, zunehmend aufgelockert, 11 bis 7 Grad. Morgen heiter, zeitweise bewölkt und stellenweise etwas Regen, 17 bis 23 Grad. Am Freitag neben Wolken auch längere Zeit Sonne, sommerlich warm und am Pfingstwochenende viel Sonne und teilweise heiß. Die Zeit, es ist 20.03 Uhr. Und der MDR-Verkehrsdienst. Die A71 Richtung Schweinfurt wird zwischen Gräfenroda und Oberhof wegen Wartungsarbeiten im Tunnel Rennsteig bis morgen 6 Uhr gesperrt und B85 Richtung Weimar zwischen Treustedt und der A4 Auffahrt Nora Behinderungen durch Reinigungsarbeiten. Soweit der MDR-Verkehrsdienst.
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2: Schauen wir nach Berlin. Dort haben Bundesinnenminister Dobrindt und Verteidigungsminister Pistorius heute den sogenannten Pakt für Bevölkerungsschutz vorgestellt. Es geht darum, sich beim Katastrophenschutz besser aufzustellen, auch für den Fall eines Krieges. Was genau geplant ist, Tim Aßmann berichtet.
3: Von einer neuen Säule der Sicherheitsarchitektur sprach Bundesinnenminister Dobrindt. Und Verteidigungsminister Pistorius erklärte, es gebe keine militärische Sicherheit ohne funktionierenden Zivilschutz. In den nächsten rund 3 Jahren will der Bund etwa 10 Milliarden Euro in den Bevölkerungsschutz investieren. Die Bundesländer und das Technische Hilfswerk, kurz THW, sollen rund 1.000 neue Spezialfahrzeuge bekommen, unter anderem für Einsätze bei chemischen, biologischen oder radioaktiven Gefahren. Auch der Kauf von mehreren 10.000 Schutzanzügen ist geplant. Für das THW sollen neue Unterkünfte im Umfang von rund 3 Milliarden Euro entstehen. Weitere Mittel werden in Erhalt und Ausbau der Sirenen in Deutschland fließen. Neue Bunker will die Bundesregierung nicht bauen, aber öffentliche Schutzräume registrieren und in der Warn-App Nina erfassen. Geplant ist auch, das Thema Bevölkerungsschutz in den Schulunterricht einzubauen. Hier stehen die Pläne wie auch in einigen anderen Bereichen aber noch ganz am Anfang. Von Hilfsorganisationen wie dem Deutschen Roten Kreuz kommt unterdessen die Forderung, die Investitionen aufzustocken und nicht nur auf die nächsten Jahre zu begrenzen.
2: Soweit die Informationen von Tim Aßmann. Thüringens Ministerpräsident Mario Vogt steht seit Monaten wegen seiner Doktorarbeit unter Druck. Im Januar dieses Jahres hatte ihm die TU Chemnitz wegen Plagiatsvorwürfen den Doktortitel aberkannt. Vogt geht gegen diese Entscheidung juristisch vor. Heute aber hat die AfD in dem Fall neue Vorwürfe öffentlich gemacht. Sie beruft sich dabei auf eine von ihr in Auftrag gegebenes Gutachten des umstrittenen Plagiatsjägers Stefan Weber. Aus Erfurt, Wolfgang Henschel.
4: Über 100 neue Stellen hat der Österreicher Stefan Weber nach eigenen Angaben in der Doktorarbeit gefunden, in denen Vogt ohne Angabe von Quellen Zitate übernommen habe. Zum Beispiel habe der CDU-Politiker aus dem Online-Lexikon Wikipedia kopiert.
5: Er erwähnt Wikipedia an keiner Quelle. Er nennt ein Buch A Life of Public Service. Das Buch heißt aber A Life in Public Service. So, warum nennt denn der Herr Vogt das Buch A Life of Public Service? Sie werden es vermuten, weil es in der Wikipedia falsch zitiert ist.
4: Insgesamt summiere sich die Zahl der Plagiatstellen auf über 260, so Weber. Vogt habe hier vorsätzlich gehandelt.
5: Es handelt sich hier um die schwerste Form des Textbetrugs, die die Wissenschaft kennt.
4: AfD-Fraktionschef Björn Höcke forderte Vogt auf, sofort zurückzutreten. Vogt habe das Vertrauen der Menschen verspielt. Seine eigenen Chancen, Regierungschef zu werden, schätzt Höcke so ein.
6: Wenn ich die Zeitläufe richtig interpretiere, kann ich mich eigentlich, wenn ich gesund bleiben sollte, nur noch durch Selbstmord dem Ministerpräsidentenamt entziehen.
4: Die anderen Fraktionen im Landtag reagierten mit scharfer Kritik auf das AfD-Gutachten. CDU-Fraktionschef Andreas Bühl verwies darauf, dass in dem Fall noch juristische Verfahren laufen. Die AfD wolle diese offenbar mit einem zwielichtigen Detektiv beeinflussen.
7: Wir stehen ganz klar hinter unserem Ministerpräsidenten, weil völlig durchschaubar ist, was die AfD an dieser Stelle will. Sie will die Person Mario Vogt beschädigen und das durch Björn Höcke, der selbst ein verurteilter Mensch ist. Von daher entzaubert sich das, glaube ich, von selbst.
4: Die SPD sprach von einem AfD-Budenzauber, die Linke von einem lächerlichen PR-Manöver. Ähnlich äußerte sich BSW-Fraktionschefin Sigrid Hupach.
8: Auf so eine Schmutzkampagne, die da jetzt gerade läuft, will ich nicht reagieren, kann ich nicht reagieren.
4: Neu bewerten müsse man die Situation dann, wenn das juristische Verfahren abgeschlossen sei, hieß es von den Fraktionen. Vogt hat bei der TU Chemnitz Widerspruch gegen die Aberkennung des Doktortitels eingelegt. Nach Angaben seines Anwalts ist die Widerspruchsbegründung noch in Bearbeitung und soll demnächst eingereicht werden.
2: Soweit der Bericht von Wolfgang Henschel. Die Düngemittelpreise sind zuletzt drastisch gestiegen, so sehr, dass europäische Bauern nun warnen, wenn das so weitergeht, kommt es zu kleineren Ernten und Höfe müssen aufgeben. Die EU-Kommission hat Hilfe angekündigt, aber lösen Finanzspritzen die Probleme wirklich? Darüber haben wir mit Tobias Pelz gesprochen. Er ist Vizepräsident des Sächsischen Bauernverbandes und er beschreibt die aktuelle Preissituation so.
9: Also es fing ja eigentlich schon an mit ab dem 1.1. Da wurde ja die CO2-Bepreisung auf dem Dünger schon festgelegt oder eingeführt. Da kam schon mal eine Preissteigerung von vielleicht 30, 40 Euro die Tonne. Und seit dann die Straße von der Muss angegriffen wurde, gingen die Preise teilweise, ich sag mal, durch die Decke um 100, 150 Euro nochmal höher. Das sind dann schon ordentliche Preissteigerungen. Also wir würden ja auch schon gern Dünger vorkaufen fürs neue Jahr, aber die derzeitigen Preise sind so hoch, dass wir sagen, wir warten mal ab, was das Jahr bringt. Vielleicht sinken sie wieder. Wir wissen es nicht. Von daher können wir jetzt nur abwarten, was die Preise sind, aber die Preissteigerung, wenn ich das vergleiche zu dem Dünger, den wir selbst letztes Jahr gekauft haben, sind sie nahezu doppelt so hoch zurzeit. Und wenn ich vor 10 Jahren denke, kann man etwa vergleichen die Situation der Erlöse mit den heutigen Erlösen, dann waren wir vor 10 Jahren bei einem Drittel vom Düngerpreis.
2: Tobias Pelz hat auch mal konkret vorgerechnet, wie hoch die Mehrkosten für seine Agrargenossenschaft in Kreinitz sind.
9: Also wenn ich es mir überlege und rechne, dass wir eben im letzten Jahr Düngerpreise hatten von etwa 250 Euro die Tonne und heute hätten wir, oder wenn wir jetzt im Frühjahr neu kaufen hätten müssen, hätten wir 420, 450 Euro zahlen müssen. Und bei etwa 300 Tonnen Dünger, die wir da benutzen oder brauchen, sind das also gleich mal, ich sag mal 200 Euro mehr, mal 300 Tonnen, also irgendwo 60.000 Euro mehr. Und das ist schon bei den nicht gestiegenen Erlösen natürlich schon heftig. Also da muss man dann schon überlegen, wie viel man düngt, ob man düngt, ja, genau.
2: Überall steigen ja die Lebensmittelpreise, Produkte werden teuer verkauft. Inwieweit können die Bauern die gestiegenen Kosten an die Verbraucher weiterreichen?
9: Gar nicht. Das ist unser großes Problem. Wir sind der Bereich in der, ich nenne es jetzt mal Nahrungskette, der das letzte Glied ist. Das heißt, alle anderen, ob das Lebensmitteleinzelhandel ist, Mühlen sind, Verarbeiter sind, was auch immer, wo wir das dann hin verkaufen, tun die Preise natürlich weitergeben. Landmaschinen, Technik, Reparatoren, kriegt man jedes Jahr zum 1.1. mal einen neuen Brief, wir müssen die Preise anheben. Wir müssen die Preise anheben, ja, das ist zwar schön für die Betriebe, wir können eben nicht sagen, wir brauchen eben eigentlich 250 oder 300 Euro die Tonne für unseren Weizen oder für unser Produkt, weil wir weltmarktabhängig sind. Und der Weltmarkt bewegt sich zurzeit so gut wie nicht. Wir haben aktuell Preise um die 180 bis 200 Euro pro Tonne Weizen. Und wenn man das wirklich rechnet, dann lohnt sich, also dann sind die Kosten extrem gestiegen. Also wir werden, also Ackerbau wird dieses Jahr kein einträgliches Geschäft werden, wenn es dabei bleibt.
2: Sagt Tobias Pelz, Vizepräsident des Sächsischen Bauernverbandes. In Litauen hat heute Morgen eine Drohne für Luftalarm gesorgt, und zwar in der Hauptstadt Vilnius. Die Menschen dort wurden per Warnmeldung aufgefordert, den nächsten Schutzraum aufzusuchen. Mehr dazu von Arne Bertram.
10: Der Betrieb am Flughafen Vilnius musste zwischenzeitlich eingestellt werden. Einige Züge blieben in der Region stehen. Auch der Präsident und die Regierungschefin des NATO-Landes wurden in Schutzräume gebracht. Die litauische Armee hatte vorher auf Radarbildern nahe der Grenze zu Belarus eine Drohne entdeckt. Daraufhin wurden auch Kampfjets der NATO alarmiert. Am Vormittag dann die Entwarnung des Militärs, es bestehe keine Gefahr mehr. In den baltischen Staaten Litauen, Lettland und Estland werden in letzter Zeit immer wieder Drohnen gesichtet. Erst gestern hatte ein NATO-Kampfjet eine über Estland abgeschossen. In den meisten Fällen sind es mutmaßlich fehlgeleitete Drohnen aus der Ukraine, die Ziele in Russland angreifen sollten. Die Ukraine wirft Russland vor, die Drohnen absichtlich ins Baltikum umzulenken, um die NATO zu provozieren.
2: Mehr als 30 Jahre ist der Bürgerkrieg in Bosnien schon vorbei. Und trotzdem rückt dieser Krieg jetzt nochmal ins Visier der österreichischen Justiz. Der Grund dafür? Die sogenannten Sarajevo-Safaris. Wohlhabende Ausländer sollen damals hohe Summen gezahlt haben, um als Wochenend-Scharfschützen gezielt auf Zivilisten in der belagerten Stadt Sarajevo geschossen zu haben. Luisa Gruber berichtet.
11: Während in Italien schon Ermittlungen gegen mehrere mutmaßliche Schützen laufen, ermittelt seit April nun auch die österreichische Justiz gegen zwei Verdächtige. Das Verfahren wird von der Staatsanwaltschaft in Krems geführt, da einer der Verdächtigen aus Niederösterreich stammt. Gegen ihn liegen konkrete Verdachtsmomente vor. Organisiert wurde diese Jagd auf Menschen durch ein Netzwerk, mutmaßlich von Mailand aus. Bis zu 100.000 Euro sollen reiche Kunden zwischen 1992 und 1995 gezahlt haben, um für wenige Tage an die Frontlinie gebracht zu werden und auf Menschen zu schießen. Für Abschüsse von Kindern soll laut Zeugenberichten sogar ein Aufpreis verlangt worden sein. Getan worden seien diese Taten als Jagdtouren am Balkan. Die Erkenntnisse zu den österreichischen Ermittlungen gab es durch eine parlamentarische Anfrage der ehemaligen Justizministerin und Grünen-Abgeordneten Alma Sadic. Politik und Justiz stufen die Taten als schwerste Kriegsverbrechen ein. Völkerrechtlich können diese auch nicht verjähren. Auch in Deutschland wurde von Seiten der Grünen zuletzt eine Anfrage bezüglich der Sarajevo-Safaris an die Bundesregierung gestellt. Bisher jedoch ohne Ergebnis.
2: Hier geht es nun gleich weiter mit der ARD-Info-Abend. Und ab morgen früh, 6 Uhr, sind dann wieder die Kollegen von MDR aktuell am Mikrofon. Mein Name ist Carlos Osmaenke und für diesen Abend möchte ich mich von Ihnen verabschieden. Kommen Sie gut durch den Abend und auch durch die Nacht. Bis dahin, tschüss.

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1: Heute Abend mit Sebastian Ottowitz und einer Stadt im Ausnahmezustand, Freiburg im Breisgau. Der SC Freiburg steht vor dem größten Spiel seiner Geschichte. Ab 21 Uhr Europa League Finale gegen Aston Villa. Wir sind live dabei und kriegen gleich auch schon einmal einen Eindruck aus Istanbul, aus dem Stadion, dem Schauplatz dieses Endspiels. Vorher aber zu dem, was heute sonst noch wichtig war und ist. Und da starten wir mit einer Sache, die für viele Jugendliche eines der wichtigsten Themen sein dürfte. Zumindest wenn sie kurz vor dem Erwachsenwerden stehen, dann ist das für viele ein Sehnsuchtsziel, endlich den Führerschein machen. Wäre er nicht so verdammt teuer? Je nach Region kann das schon mal mehr als 4.000 Euro kosten, für viele Familien kaum finanzierbar. Die Bundesregierung sieht dieses Problem und geht es jetzt an. Der Führerschein soll günstiger werden. Das Kabinett hat heute Pläne für eine Führerscheinreform beschlossen. Ich habe darüber mit Chris Berdrow aus unserem Hauptstadtstudio gesprochen. Die Preise sollen also runter. Um wie viel denn?
2: Man könnte sagen, das ist ja die Frage aller Fragen, aber leider ist es auch die, die man mit am schwersten beantworten kann. Verbände und auch Bundesverkehrsminister Patrick Schnieder wagen da keine Prognose. Schnieder sagt, es wäre unseriös, wenn ich jetzt ein Preisschild an diese Reform hängen würde. Der Staat gibt einen Rahmen vor und Regeln, innerhalb derer sich die Fahrschulen bewegen. Wie sich das am Ende auf die Preise auswirkt, ist schwer vorherzusagen.
1: Dann lass uns doch mal über diesen Rahmen und diese Regeln sprechen, die Bundesregierung da jetzt vorgeben will. Wie will sie denn somit die Preise senken?
2: Also die Reform enthält eine ganze Reihe von Ideen. Unter anderem sollen zum Beispiel weniger Sonderfahrten vorgeschrieben sein, also Fahrstunden in der Nacht auf der Autobahn und auf Landstraßen. Die sind häufig ja auch besonders teuer. Fahrschulen sollen ihre Kosten auch dadurch senken können, indem sie zum Beispiel keine teuren Schulungsräume mehr vorhalten müssen, sondern es wird möglich sein, den Theorieunterricht ganz oder teilweise digital anzubieten. Auch das ein Faktor, der die Kosten senken könnte.
1: Und wenn wir schon bei den Fahrstunden sind, Fahrschülerinnen und Schüler sollen künftig zum Beispiel auch mit den Eltern üben dürfen. Wie muss ich mir das denn vorstellen? Darf ich dann als Fahrschüler mich einfach mit Mama oder Papa ins Auto setzen und los geht's?
2: Also im Prinzip ist das tatsächlich so. Das ist ein Modell nach österreichischem Vorbild. Dort gibt es das schon. In Deutschland soll es erstmal ausprobiert werden. 5 Jahre wird damit experimentiert. Voraussetzung ist, die Fahrschüler haben die theoretische Prüfung schon bestanden. Und sie müssen 6 Fahrstunden schon gehabt haben in der Fahrschule. Dann kommen ihnen nahestehende Personen ins Spiel, wie zum Beispiel die Eltern. Die müssen auch unter anderem selber 7 Jahre lang den Führerschein schon haben. Und dann ist es aber möglich, für die Fahrschüler eben an der Seite zum Beispiel der Eltern Fahrpraxis zu sammeln. Und Ziel ist es, klar, die Fahrschüler mit weniger teuren Fahrstunden auf die Prüfung vorbereiten.
1: Da geht es um die Praxis. Wenn wir nochmal zur Theorie übergehen, auch da soll sich was ändern. Es soll zum Beispiel weniger Theoriefragen geben. Müsste doch eigentlich auch bedeuten, der Führerschein wird nicht nur günstiger, sondern auch einfacher. Ist das nicht ein Risiko?
2: Also die Bundesregierung betont, das notwendige Wissen, was erworben wird quasi auch in der theoretischen Ausbildung, daran ändert sich nichts und damit sinken da auch keine Sicherheitsstandards. Aber es stimmt schon, es könnte in Zukunft leichter sein, in Anführungszeichen, für die Theorieprüfung zu büffeln, weil die Zahl der möglichen Prüfungsfragen, die soll sinken. Derzeit sind mehr als 1.100 Fragen im Pool und das soll reduziert werden um ja knapp ein Drittel, dann sind wir dann so bei roundabout 800 möglichen Fragen. Ist immer noch eine ganze Menge. Fahrschulverbände, Sicherheitsexperten, die haben ja so ganz generell Bauchschmerzen mit der Reform, mit dem Blick auf die Sicherheit. Die Bundesregierung betont, wir machen keine Abstriche bei der Sicherheit. Aber ja, stimmt, der Fragenkatalog in der Theorieprüfung, der soll gestrafft werden.
1: Sicherheit ist das eine, was wohl für Kritik sorgt bei den Fahrschulen und den Verbänden. Aber gehen diesen Fahrschulen nicht schlicht auch Einnahmen durch die Lappen, wenn es weniger Fahrstunden geben wird?
2: Also ein Schelm, wer Böses dabei denkt, dass jetzt quasi Fahrschulen sehr lautstark hadern, auch mit dieser Reform auf Sicherheitslücken verweisen. Klar, das könnte am Ende natürlich dazu führen, dass eben weniger in Anführungszeichen teure Fahrstunden mit Fahrlehrern absolviert werden. Das ist ja auch ein Stück weit der Sinn dieser ganzen Reform. Aber für Fahrschulen gibt es natürlich jetzt auch neue Möglichkeiten, sich zu positionieren, eben zu überlegen, wie bleibe ich trotzdem attraktiv? Kann ich auch als Fahrschule möglicherweise Ausgaben einsparen, indem ich verstärkt auf digitalen Unterricht setze? Also das wird dieses ganze Fahrschul-Game in Anführungszeichen nochmal so ein bisschen durchmischen. Aber ganz klar, das bedeutet gleichzeitig natürlich auch weniger Einnahmen für die Fahrschulen. Das stimmt schon.
1: Kann man denn sagen, ab wann der Preis für den Führerschein tatsächlich sinken wird?
2: Also was man relativ genau sagen kann, ist, ab wann die neuen Regeln gelten. Heute hat das Bundeskabinett ja seine Vorstellungen verabschiedet. Jetzt ist der Bundestag an der Reihe. Das wird ein bisschen dauern. Die Bundesregierung geht davon aus, dass die neuen Regeln zum Jahreswechsel greifen, also ab dem 1. Januar 2027. Das ist das Ziel, was formuliert ist. Und dann gilt natürlich, dass die Preise sinken könnten, so ist es gewollt. Verlässlich sagen, innerhalb welchen Zeitraums das passiert, ist ein bisschen schwierig vorherzusagen. Die Reform, so viel lässt sich festhalten, sie soll greifen zum Jahreswechsel. Danach könnten dann die Preise sinken.
1: Der Führerschein soll günstiger werden. Das war eine Information von Chris Berdrow aus Berlin. Und in Berlin machen wir gleich weiter. Wie gefährlich das Leben für Jüdinnen und Juden dort sein kann, das hat die antisemitische Messeattacke im vergangenen Jahr am Holocaust-Mahnmal gezeigt. Es sind aber auch die vielen alltäglichen Anfeindungen, die ein Unsicherheitsgefühl hervorrufen. All diese Vorfälle werden von der Berliner Recherche- und Informationsstelle Antisemitismus, kurz RIAS, dokumentiert. Die Organisation hat heute die Zahlen für 2025 vorgestellt. Sie zeigen einen leichten Rückgang. Die Gefahr bleibt für Jüdinnen und Juden aber hoch. Das hat unser Reporter Hans Gerbot heute bei der Pressekonferenz der RIAS in Berlin erfahren.
3: Die Sicherheitsvorkehrungen an der Synagoge in der Oranienburger Straße machen deutlich, wie ernst die Lage für Juden ist. Der ganze Bereich vor dem Gebäude ist großflächig abgesperrt, mehrere Polizisten laufen auf und ab und man muss durch eine Sicherheitsschleuse wie am Flughafen. Julia Kopp, Projektleiterin von RIAS, macht deutlich, dass der Rückgang antisemitischer Vorfälle von 13% im Vergleich zum Vorjahr nicht bedeutet, dass es in Berlin entspannter geworden ist für Jüdinnen und Juden.
4: Denn der Bericht zeigt vor allem, dass sich viele Entwicklungen seit dem 7. Oktober 2023 verfestigt haben.
3: Die Gesamtzahl der rund 2200 antisemitischen Vorfälle im vergangenen Jahr liegt nämlich immer noch doppelt so hoch wie in den Jahren vor dem 7. Oktober 2023, also vor dem Angriff der Hamas auf Israel. Und in vielen Bereichen wurden auch mehr antisemitische Vorfälle dokumentiert.
4: An Hochschulen, in Cafés, bei Freizeitaktivitäten, in Kultureinrichtungen. Immer wieder kippten eigentlich ganz alltägliche Situationen in dem Moment, in dem Personen als jüdisch oder israelisch wahrgenommen wurden oder adressiert wurden.
3: Die meisten dokumentierten antisemitischen Fälle waren dabei sogenanntes verletzendes Verhalten. Gemeint sind Beleidigungen, Schmierereien, antisemitische Sticker oder auch, wie in den meisten Fällen, Kommentare in den sozialen Medien. Ganz gezielte Vernichtungsfantasien haben zugenommen, mit ganz konkreten Folgen, wie Sigmund Königsberg, der Antisemitismusbeauftragte der jüdischen Gemeinde, schildert.
5: Man versucht erst einmal wirklich zu meiden, dass man öffentlich als Jude erkennbar ist. Das ist, sagen wir mal so, fast die Grundregel. Und wenn man mit einem Taxi oder einem Uber unterwegs ist, man fährt nicht bis nach Hause. Man steigt den Block vorher aus.
3: Auch wenn die RIAS-Statistik in den allermeisten Fällen nicht klar sagen kann, aus welchem Milieu der Antisemitismus kommt, Sigmund Königsbergs persönlicher Eindruck ist:
5: Gerade in den letzten Jahren ist linksextremistisch und islamistischen Milieu wirklich wie eine Koalition angegangen.
3: Laut Bericht besonders häufig auf Demonstrationen zu beobachten. Aber auch der rechtsextreme Antisemitismus ist wieder leicht gestiegen im Vergleich zum Vorjahr. Es ist die alltägliche Gefahr, die Jüdinnen und Juden in Berlin zu schaffen macht.
1: Hans Gerbot berichtete. 20.25 Uhr.
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1: Der SC Freiburg im Finale der Fußball-Europa League, was jahrzehntelang wie ein unrealistischer Wunschtraum der Fans der Breisgau geklungen hat, der ist heute Realität, Lars Bente.
6: Ja, in Istanbul spielt der Sportclub ab 21 Uhr um diesen großen Titel. Es wäre ja der erste überhaupt in der Freiburger Vereinsgeschichte. Aber der Gegner, der hat es in sich. Es geht gegen den Tabellenvierten der englischen Premier League, Aston Villa. Unser Reporter Jens-Jörg Rieck, der ist jetzt schon live im durchaus lauten Stadion, in dem ja normalerweise Beşiktaş Istanbul spielt. Ja, spürt man denn schon den Breisgau auf den Rängen?
7: Ja, absolut. Sie waren früher da als die Fans aus den Midlands, aus Birmingham. Da ist ja Aston Villa im Norden her. Und sie haben hier ordentlich Alarm gemacht. Also gesangstechnisch können sie durchaus mithalten. Gerade verklungen die Hymne Sweet Caroline, die auch unter anderem bei Aston Villa, dem Tabellenvierten der Premier League, immer wieder gesungen wird. Sie sind sicher in der Champions League im kommenden Jahr. Der Star ist natürlich der Trainer an der Seite. Und sie machen sich gerade warm. Die Arena ist eine glatte Eins. Wir sind 300 Meter hier vom Bosporus entfernt. Es kribbelt unglaublich. Was für ein wunderbarer Finalort.
6: Ja, auf welche Spieler setzt denn Trainer Julian Schuster bei diesem größten Spiel der Vereinsgeschichte? Ich meine, diese Namen, die könnten in den Jahrzehnten ja noch auf Fanshirts stehen.
7: Ja, absolut. Es gibt für mich eine Überraschung, da bin ich ganz ehrlich. Es war klar, Grifo würde zurückkehren für Scherhand. Seine Standards sind einfach eine Waffe auf der linken Seite. Er ist heute auch Kapitän, weil Günther nicht in der Startelf steht, der mit Geschwindigkeitsnachteilen sicherlich nicht die erste Wahl da hinten links auf der Seite ist. Da ist Treu herübergerutscht, dafür ist Kübler hineingekommen in das Team. Makengo ist rausgegangen. Das sind die einzigen zwei Veränderungen im Vergleich zum 4:1 zu Hause gegen die Leipziger, gegen den Tabellendritten. Und die Verwunderung meinerseits gilt Chico Höfler, der Oldie mit 36 Jahren, spielt neben Eggestein auf der Doppelsechs. Beide sind nicht die schnellsten. Bin gespannt, ob das klappt. Manzambi behält die offensive Rolle hinter den Spitzen, hinter Matanovic und außen eben mit Beste und Grifo.
6: Jens-Jörg Rieck war das live aus dem Finalstadion in Istanbul, wo gleich also um 21 Uhr das Europa-League-Endspiel zwischen dem SC Freiburg und Aston Villa beginnt. Wir übertragen die Partie dann gleich auch in voller Länge live. Ja, und während die Freiburger den ersten großen Titel der Vereinsgeschichte im Blick haben, konzentrieren sich viele andere Clubs schon voll auf die nächste Saison. Der Hamburger SV muss zum Beispiel künftig ohne Ransford Königsdörfer auskommen. Der Stürmer, der hat seinen Ende Juni auslaufenden Vertrag nicht verlängert bei den Hamburgern und wechselt ab frei zum Ligarivalen Mainz 05. Das hat der HSV heute bekannt gegeben. Ja, und auch der Stadtrivale muss einige Spieler verabschieden. Der FC St. Pauli, der verliert nach dem Abstieg in die zweite Liga zum einen Jahr Torhüter Nikola Vasil, aber auch Abwehrspieler Karol Metz wird definitiv gehen. Ja, und in der Schweiz, da läuft aktuell die Eishockey-WM, beziehungsweise für das deutsche Team läuft es bisher gar nicht. 3 Spiele, 3 Niederlagen, jetzt die Chance auf einen Sieg gegen die USA. Live vor Ort in Zürich ist Burkhard Hupe.
8: Nicht bei den ganz großen Clubs, sondern bei denen, die früh rausgeflogen sind in den Playoffs um den Stanley Cup oder die sich gar nicht qualifiziert haben. Aber es ist trotzdem natürlich eine richtig gute Mannschaft. Wer es in die NHL schafft, der hat es einfach drauf. Und dann ist es egal, wenn die ganz, ganz großen amerikanischen Namen hier nicht mit dabei sind. Scheibenbesitz für die Deutschen. Moritz Seider, der bislang einzige Torschütze, versucht, den Puck mit allen Körperteilen und allem, was ihm da irgendwie zur Verfügung steht, über die eigene Blaue, über die Verteidigungslinie zu schieben. Schafft er erstmal nicht. Jetzt hat er eine zweite Chance an der Bande entlang und da fliegt dann der Stock, der seit geraumer Zeit da hinterm deutschen Tor rumlag, der zerbrochene. Der fliegt einmal quer durch die Luft, weil er immer noch im Weg liegt und weil ihn noch keiner weggeräumt hat, nicht wegräumen konnte, weil das Spiel noch nicht unterbrochen gewesen ist. Und dann bleibt er eben so lange da. Und jetzt endlich kann Deutschland durchwechseln, ganz wichtig. Und hinten versucht Seider mit einem ruhigen Aufbauspiel mit Struktur durch die neutrale Zone zu kommen. Das gelingt dann auch. Schöner Pass von Tiffels nach rechts. Freddy Tiffels, Schlagschuss kommt auch, geht am Tor vorbei. Das hat Reichel versucht. Freddy Tiffels heute wieder 31 Jahre alt. Und die Deutschen mit Szymański. Schöne Solo, schiebt die Scheibe zur Mitte. Aber da kommt Tiffels erstmal nicht heran. An der blauen Linie wird gut nachgearbeitet. In diesem Fall von Kai Wissmann. Auch er bislang mit einem höchst unglücklichen Turnier. Der Berliner Meisterverteidiger im vergangenen Jahr. Schwere Verletzungen. Achillessehnenriss und er musste befürchten, dass die Regeneration oder die Rehabilitation nicht rechtzeitig abgeschlossen wird, dass die Olympischen Winterspiele, sein großer Traum, sich nicht erfüllen würden. Aber er hat alles,
6: ja, wir haben uns jetzt mal reingeblendet in dieses Spiel USA gegen Deutschland bei der Eishockey-WM. Spielstand übrigens nach 7 Minuten 1:0 für Deutschland. Also vielleicht ist wirklich der erste Sieg bei dieser WM drin für das DEB-Team. Wenn Sie mehr hören wollen von Burkhard Huppe live aus Zürich, dann empfehle ich Ihnen sportschau.de.
1: Vielen Dank. Lars Bente war das mit dem Sport hier auf NDR Info, nicht NDR Info. Wir präsentieren den ARD Info Abend und da können Sie um 21 Uhr dann das Finale live hören in der Europa League, SC Freiburg gegen Aston Villa.
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9: Um 20.30 Uhr mit Emilie Seidel. Bundesinnenminister Dobrindt und Verteidigungsminister Pistorius haben die Pläne für den Ausbau des Zivilschutzes in Deutschland vorgestellt. Das Kabinett hatte am Vormittag grünes Licht für das Vorhaben gegeben. Aus Berlin Tim Aßmann.
10: Von einer neuen Säule der Sicherheitsarchitektur sprach Bundesinnenminister Dobrindt. Und Verteidigungsminister Pistorius erklärte, es gebe keine militärische Sicherheit ohne funktionierenden Zivilschutz. In den nächsten rund 3 Jahren will der Bund etwa 10 Milliarden Euro in den Bevölkerungsschutz investieren. Die Bundesländer und das Technische Hilfswerk, kurz THW, sollen rund 1.000 neue Spezialfahrzeuge bekommen. Unter anderem für Einsätze bei chemischen, biologischen oder radioaktiven Gefahren. Geplant ist auch, das Thema Bevölkerungsschutz in den Schulunterricht einzubauen. Hier stehen die Pläne, wie auch in einigen anderen Bereichen, aber noch ganz am Anfang.
9: Ein Führerschein soll in Deutschland künftig günstiger sein. Das sieht ein Gesetzesplan der Bundesregierung vor, den die schwarz-rote Koalition heute auf den Weg gebracht hat. Geplant ist, dass der Theorieunterricht künftig komplett online erfolgen kann. Außerdem entfällt eine Mindestanzahl an kostspieligen Sonderfahrten. Fahrschulen können künftig selbst entscheiden, wie viele Fahrten in der Nacht oder auf Autobahnen absolviert werden sollen. Die Regeln sollen ab Januar gelten. Die Bundesanwaltschaft hat in München eine Frau und einen Mann festnehmen lassen, die für China spioniert haben sollen. In mehreren Bundesländern gab es in diesem Zusammenhang Durchsuchungen. Aus Baden-Baden, Holger Schmidt.
11: Die Beschuldigten sind ein Ehepaar mit deutscher Staatsangehörigkeit und chinesischen Wurzeln, das in München lebt. Sie sollen bundesweit an Universitäten Kontakte zu Forschern aus dem Bereich Luft- und Raumfahrttechnik, der künstlichen Intelligenz und Informatik aufgenommen haben und diese Forschenden teilweise auch zu Vorträgen und Konferenzen nach China vermittelt haben. Doch was unter dem Deckmantel des wissenschaftlichen Austauschs angebahnt wurde, sei in Wahrheit Spionage für China gewesen, wirft der Generalbundesanwalt dem Ehepaar vor.
9: Die USA klagen den früheren kubanischen Präsidenten Raúl Castro an. Das US-Justizministerium macht den 94-Jährigen für den Abschuss von 2 US-Zivilflugzeugen mit 4 Toten vor 30 Jahren verantwortlich. Eine Organisation von Exil-Kubanern wollte mit den in Miami gestarteten Cessnas kubanische Staatsbürger retten, die über das Meer zu fliehen versuchten. Castro war zu dieser Zeit Verteidigungsminister. Die kubanische Regierung hatte den Abschuss als legitime Reaktion auf das Eindringen in ihren Luftraum verteidigt. Und das Wetter in Deutschland? Nachts meist trocken, einzelne Gewitter, Tiefstwerte 12 bis 6 Grad. Morgen im Westen freundlich, im Osten einzelne Schauer, 16 Grad auf den nordfriesischen Inseln bis 26 Grad im Mittelgebirge. Am Freitag fast überall trocken bei 21 bis 30 Grad und Samstag im Nordosten freundlich, im Nordwesten später Schauer möglich, 20 bis 32 Grad. Das waren die Nachrichten.
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1: Heute mit Sebastian Ottowitz. Auf der Erde wird es immer wärmer und der Mensch ist dafür verantwortlich. Menschengemachter Klimawandel. Soweit, so klar, das ist der Stand der Wissenschaft. Und trotzdem gibt's immer wieder laute Zweifel daran. Im Moment sind die, die den Klimawandel leugnen, besonders laut. Warum? Der Weltklimarat der Vereinten Nationen hat vor kurzem den Blick in die Zukunft präsentiert und präzisiert. Demnach ist das allerschlimmste Szenario nicht mehr wahrscheinlich. Eine Entwarnung ist das nicht. Trotzdem bestärkt das zum Beispiel die AfD. Die Partei fordert, Klimaschutzmaßnahmen müssten gestrichen werden. Genau das war auch heute wieder zu hören im Deutschen Bundestag. Aber nicht nur dort, Gabor Hallas.
12: Eine Nachricht geht durch das Internet. aufgegriffen von Medien und Influencern.
13: Klimahorror abgesagt, Titelgeber News.
14: Der Weltklimarat gibt's endlich zu. Unsere Weltuntergangsmodelle waren totaler Schwachsinn.
15: Der Weltklimarat IPCC hat eines seiner bekanntesten Klimamodelle neu bewertet.
16: War das Ganze doch ein Klimaschwindel?
12: Und das alles hat den Bundestag erreicht.
17: Zusatzpunkt, die aktuelle Stunde der Fraktion der AfD.
18: Frau Präsidentin, meine Damen und Herren, liebe Landsleute und selbstverständlich werte Zweifler am natürlichen Klimawandel. Weltweit geht Schritt für Schritt.
19: Wir haben uns darauf verständigt, dass wir uns hier neutral ansprechen.
12: AfD-Klimapolitiker Carsten Hilse eröffnet die aktuelle Stunde und wird ermahnt.
18: Weltweit geht Schritt für Schritt, nicht sofort und gänzlich, aber stetig und mit zunehmendem Tempo, der größte Betrug, der jemals an der Menschheit begangen wurde, zu Ende.
12: Worum geht es? Um den Weltklimarat, ein Gremium der Vereinten Nationen. Der bewertet den Stand der Forschung und schaut in die Zukunft und kommt jetzt zu dem Schluss, der Extremfall, das Worst-Case-Szenario, ist mittlerweile unwahrscheinlich, also eine Erwärmung um 4 Grad oder mehr.
18: Selbst wenn die Menschheit alle bekannten und vermuteten fossilen Ressourcen verbrannt hätte, wäre man nie auf einen solchen Wert gekommen. Trotzdem wurde dieses vollkommen und schon immer absolut unrealistische Szenario benutzt, um die Menschen in Panik zu versetzen, sie gefügig zu machen.
12: Die anderen Parteien widersprechen. Wenn Wissenschaftler Szenarien überarbeiten, heiße das nicht, dass der Klimawandel nicht stattfinde. Im Gegenteil zeige sich, dass Maßnahmen wirkten. So argumentiert auch Marc Helfrich von der CDU.
20: Kolleginnen und Kollegen von der AfD, Sie sind auf dem Irrweg und Sie sind sich nicht zu schade für den billigen Versuch, einen Pseudoskandal hier zu konstruieren.
12: Die Grüne Julia Schneider zieht einen Vergleich. Die Welt schwer krank, aber die Behandlung schlage an.
21: Und die Wahrscheinlichkeit, dass der Patient stirbt, die sinkt. Genau in diesem Moment kommt jemand herein und sagt: Na also, war doch alles gar nicht so schlimm, dann können wir die Behandlung ja abbrechen.
12: Nina Scher von der SPD fragt die AfD, warum sie sich auf einmal auf Wissenschaftler beruft. Dieselben, die immer wieder vor den Folgen des Klimawandels gewarnt hätten.
22: Und das haben sie immer verleugnet, obwohl es dargelegt ist. Und jetzt wird erneut etwas dargelegt, und zwar wissenschaftsbasiert. Und jetzt auf einmal berufen sie sich darauf. Das ist doch interessant. Das ist nämlich genau das, womit sie arbeiten.
23: Sie dürfen sich aber auch gerne Redezeit geben lassen. Dann müssen Sie ja nicht dauernd dazwischen plärren, so unangenehm, dass man hier fast nichts versteht.
12: Es geht hoch her. Eine emotionale Debatte, in der sich alle außer der AfD einig waren, dass es den menschengemachten Klimawandel gibt.
1: Eindrücke aus dem Deutschen Bundestag, gesammelt von Gabor Hallas.
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1: Die aktuellen Zahlen der europäischen Statistikbehörde Eurostat belegen, die Inflation in der Eurozone ist wieder gestiegen, im April auf 3%. Sie liegt damit weit über dem Inflationsziel von 2%, das die Notenbanken anstreben. Schuld daran der Iran-Krieg, in dessen Zuge sich unter anderem die Energiepreise extrem erhöht haben. Zunehmend fresse sich die Preiserhöhung in weitere Bereiche der Wirtschaft, warnen Expertinnen und Experten. Und viele fragen sich, ist die höhere Inflation gekommen, um zu bleiben? Heidi Radwilas aus der ARD-Finanzredaktion.
24: Seit Ende Februar dieses Jahres haben der Iran-Krieg und die Sperrung der für den Welthandel wichtigen Straße von Hormuz vor allem die Öl- und Gaspreise nach oben getrieben. Fast 3 Monate geht das schon so. Die anfänglich behauptete schnelle Beilegung des Konflikts ist bisher ausgeblieben. Das hat die Inflation in der Eurozone im April auf 3% angeheizt. In Deutschland waren es im April 2,9%. Weit weg von den 2%, die die Notenbanken anstreben. Dass die Teuerungsrate bald wieder sinkt, damit ist nicht zu rechnen. Im Gegenteil, sagt Carsten Mumm, Chefvolkswirt bei der Privatbank Donner und Reuschel.
25: Die Perspektive ist, dass wir, sollte sich gar nichts ändern, in den nächsten Monaten Inflationsraten zwischen 3 und 4% haben. Also es könnte sicherlich noch ein bisschen höher gehen.
24: Denn am Öl- und Gasmarkt ist keine grundlegende Entspannung in Sicht. Außerdem verteuern höhere Energiepreise die Herstellung von Gütern. Das zeigt sich aktuell in Deutschland. Die Erzeugerpreise sind im April um 1,7% gegenüber dem Vorjahr gestiegen. So stark wie seit 3 Jahren nicht mehr. Werden die höheren Kosten an die Kunden weitergereicht, hat das Folgen, sagt Maximilian Wienke von der Investmentplattform eToro.
2: Man geht davon aus, dass auch viele andere Bereiche teurer werden. Ich denke vor allem aufgrund der Transport- und Logistikkosten werden die Lebensmittelpreise im Supermarkt steigen. Es können auch die Neben- und Wohnkosten steigen und auch der ganze Dienstleistungsbereich. Also wer in den Urlaub fährt, Freizeitaktivitäten, Restaurantbesuche, all das kann teurer werden.
24: Nicht nur wegen der höheren Energiepreise, sondern auch wegen möglicherweise steigender Löhne, meint Wienke.
2: Weil die Arbeitnehmer, die werden sicherlich höhere Löhne fordern, um überhaupt mit dieser Inflation klarzukommen.
24: Carsten Mumm ist überzeugt, dass die Europäische Zentralbank im Kampf gegen die Inflation wird zügig handeln müssen.
25: Das ist ziemlich sicher, dass wir im Juni eine Leitzinserhöhung durch die EZB sehen werden.
24: Denn höhere Zinsen verteuern Kredite und bremsen dadurch die Nachfrage, was wiederum die Inflation zurückdrängen kann. Was aber eben gleichzeitig auch dem Wirtschaftswachstum zusetzen kann. Und das Wachstum leidet schon jetzt, sagt Carsten Mumm von Donner und Reuschel.
25: Natürlich sorgt auch diese Unsicherheit, die ganze Iran-Eskalation mit sich bringt, dafür, dass einfach Konsum und Investitionen zurückgehalten werden. Also die Wirtschaft wird dadurch schon ein Stück weit ausgebremst.
24: Also hohes Preisniveau und niedriges Wachstum. Wie lange das noch so weitergehen wird? Maximilian Wienke von eToro meint,
2: solange es keine Lösung gibt im Iran-Konflikt oder zumindest irgendwie positive Signale daherkommen, dann wird sich auch die Lage nicht entspannen.
24: Und danach sieht es augenblicklich nicht aus.
1: Heidi Radwilas aus der ARD Finanzredaktion. Was wird aus der Energiewende? Wird Windkraft und Solarenergie noch ausgebaut? Und wo kommen die neuen Gaskraftwerke hin als Reserve, falls der Strom aus den Erneuerbaren nicht reicht? Heute und morgen beraten darüber die Energieminister der Länder auf der Nordseeinsel Norderney. Eigentlich sollte auch Bundeswirtschaftsministerin Reiche vor Ort sein, sie hat aber krankheitsbedingt abgesagt, zum Ärger der Länder. Gerade die Vertreter aus dem Osten Deutschlands hätten Reiche gerne ihre Kritik persönlich überbracht. Sie fühlen sich übergangen, denn Reiche hat als Standorte für die Gaskraftwerke Süddeutschland im Blick.
3: Wir würden jetzt einmal da draußen rumlaufen und quasi das Baufeld mal anschauen.
4: Thomas Brandenburg läuft über das Gelände des Kohlekraftwerks Lippendorf bei Leipzig. Dampfende Kühltürme, ratternde Förderbänder. Hier im mitteldeutschen Revier will Brandenburg ein Gaskraftwerk bauen. Die Pläne liegen bereit.
3: Man braucht halt für den Kraftwerk vor allen Dingen eben Netzanschlüsse. Und was hier sehr gut vorliegt, ist halt zum Beispiel der Gasanschluss. Der Industriepark hier in Böhlen und Lippendorf ist eben an das Gashochdrucknetz angeschlossen. Diese Faktoren eben halt, den Stromanschluss und den Gasanschluss, davon gibt es nicht so viele Standorte. Und letztendlich, hier ist halt auf einen Platz.
4: Die Voraussetzungen sind ideal. Doch das heißt nicht, dass das Gaskraftwerk auch kommt. Bundeswirtschaftsministerin Katharina Reiche will beim Bau neuer Anlagen einen Schwerpunkt im Süden setzen. Zwei Drittel der neuen Gaskraftwerke sollen bevorzugt dort entstehen. So steht es in ihrem Gesetzesentwurf. Um das restliche Drittel kann sich ganz Deutschland bewerben. Für Sachsens Wirtschaftsminister Dirk Panther kein guter Vorschlag.
5: Wenn das Gesetz so kommt, wie es momentan vorgesehen ist, würde das bedeuten, dass wir wahrscheinlich als Osten leer ausgehen, was das Thema Gaskraftwerke angeht. Und das können wir nicht hinnehmen, weil wir haben hier Bedarfe, wir haben Großabnehmer. Wir müssen sicherstellen, dass wir beim Blackout auch das Netz wieder hochfahren können. Alles das muss gewährleistet sein. Deshalb kämpfen wir dafür, dass wir auch an den bisherigen Kraftwerkstandorten auch Gaskraftwerke bekommen.
4: Vor allem bei der LEAG sorgt Reiches Kraftwerksgesetz für Unmut. Der Energiekonzern betreibt fast alle großen Kohlekraftwerke im Osten und muss sie in den kommenden Jahren abschalten. Betriebsratschef Thomas Smith warnt vor den Folgen, wenn Alternativen fehlen.
7: Wenn ich mir das Kraftwerk in Schwalde angucke, eines der größten Industriekomplexe in der Lausitz, wird in 2 Jahren vollständig abgeschalten. Wir haben dort im Augenblick keinerlei Projekte für eine weitere Beschäftigung. Und das wäre Frust, auch weil etwas anderes versprochen wurde. Und diese Versprechen müssen eingehalten werden.
4: Smith sagt, Reiche habe der LEAG vergangenes Jahr 2 neue Gaskraftwerke in Aussicht gestellt. Das Unternehmen habe begonnen, Beschäftigte vorzubereiten.
7: Wir haben jetzt die Zeit genutzt und haben schon die ersten Lehrgänge für einen Gasoperator umgesetzt. Die Mitarbeiter haben schon die Qualifikation, um statt eines Braunkohlekraftwerks jetzt auch Gaskraftwerke betreiben zu können.
4: Doch ob sie dieses Wissen jemals brauchen? Wirtschaftsministerin Reiche lehnt ein Interview aus Zeitgründen ab. Ihr Haus begründet die Bevorzugung des Südens damit, dass dort nun einmal die energieintensive Industrie sitzt. Für Thomas Brandenburg greift das Argument zu kurz. Der Süden beziehe ja auch Windstrom aus dem Osten über Leitungen.
3: Ich sage mal, an windstarken Tagen können wir den Strom nach Süden transportieren, aber an windschwachen Tagen, da schaffen wir es dann nicht, den Strom nach Süden zu transportieren. Das wäre ja die Argumentation. Und die hinkt aus unserer Sicht.
4: Thomas Brandenburg hofft, dass das Kraftwerksgesetz im Bundestag noch angepasst wird. Betriebsrat Smith schlägt neben dem Südbonus einen Transformationsbonus vor. Neue Gaskraftwerke sollten verstärkt dort entstehen, wo Kohlekraftwerke schließen.
1: Ein Beitrag von Ralf Geißler. Gleich ist es 20.45 Uhr.
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1: Die Bilder, die aus Peking zu uns gekommen sind, die haben schon eine Art Déjà-vu ausgelöst. Wieder viel Pomp, viel Inszenierung und auch wieder jubelnde Kinder mit Fähnchen in der Hand. Der eine Mann auf dem roten Teppich ist auch der gleiche wie vergangene Woche, Chinas Staats- und Parteichef Xi Jinping. Der andere aber ist nicht Donald Trump. Dieses Mal ist der russische Präsident Putin in die chinesische Hauptstadt gekommen. Peking präsentiert sich in diesen Tagen als Machtzentrum. Beim Besuch von Putin haben sich zwei alte Bekannte und Partner getroffen. Der Ton entsprechend: beide Länder verbinde eine enge militärische Zusammenarbeit und eine Partnerschaft auf beispiellosem Niveau. Wie diese Partnerschaft demonstriert wurde heute in der chinesischen Hauptstadt, das hat Eva Lambi-Schmidt beobachtet.
6: Militärische Ehren und ein roter Teppich. So hat Staats- und Parteichef Xi den russischen Präsidenten Wladimir Putin begrüßt in Peking vor der großen Halle des Volkes. Chinesische Kinder mit Blumensträußen jubelten den beiden Staatschefs zu. Zum Auftakt der Gespräche hat Xi auf die langjährige Freundschaft zwischen Russland und China verwiesen. Angesichts einer von Unruhe geprägten internationalen Lage müssten die beiden Länder ihre umfassende strategische Zusammenarbeit vorantreiben. Kreml-Chef Putin hat bei dem Treffen Chinas Rolle als Abnehmer von russischem Öl und Gas gelobt. China ist Russlands wichtigster Handelspartner. Seit Beginn des russischen Angriffskriegs in der Ukraine vor 4 Jahren haben die beiden Länder den Handel deutlich ausgebaut. Den Krieg in der Ukraine hat die chinesische Staats- und Parteiführung bis heute nicht verurteilt. China kauft Öl und Gas aus Russland zu günstigen Preisen. Russland bekommt von China wiederum vieles, was es durch die Sanktionen des Westens nicht so leicht bekommt: Autos, Maschinen und Elektronik. Auch der Konflikt im Nahen Osten ist Thema bei den Gesprächen. Nach chinesischen Angaben sagte Xi, Verhandlungen seien besonders wichtig. Eine frühe Lösung des Konflikts könne helfen, Störungen der Energieversorgung und der Lieferketten zu verringern. China unterhält neben Russland auch enge Beziehungen zum Iran und hat zuletzt einen Großteil des iranischen Öls gekauft. Sowohl an Russland als auch den Iran verkauft die Volksrepublik Dual-Use-Güter, das heißt Waren, die sowohl zivil als auch militärisch genutzt werden können. In Europa wird das Treffen zwischen Xi und Putin aufmerksam beobachtet, vor allem im Hinblick auf den Krieg in der Ukraine, auch im deutschen Kanzleramt.
8: Wir erwarten jetzt nicht einen grundlegenden Wechsel in den strategischen Beziehungen zwischen Russland und China. Aber wir verbinden natürlich mit diesem Besuch die Hoffnung, dass Präsident Xi auch auf Präsident Putin einwirkt, diesen Krieg in der Ukraine zu beenden, den er nicht gewinnen kann. Im Gegenteil, der jeden Tag mit hohen Verlusten an Menschenleben für Russland einhergeht.
6: So Bundeskanzler Friedrich Merz. Beobachter sehen es allerdings als unwahrscheinlich, dass China von der Position der vergangenen Jahre abweicht. Auch wenn China es begrüßen würde, wenn es eine Exit-Strategie aus diesem Krieg gäbe, meint Carrie Brown, Sinologe am Londoner King's College. Ich glaube nicht, dass China darüber froh ist, wenn Russland diesen Krieg ewig fortsetzt. Ich meine, das lenkt einfach zu sehr ab und sorgt für viel Instabilität. Und Chinas Prioritäten sind die eigene Wirtschaft und dazu die Handelsbeziehungen zu insbesondere den Vereinigten Staaten.
1: Das war heute also demonstrierte Solidarität zwischen China und Russland beim Besuch von Putin in Peking. Inzwischen ist der russische Präsident abgereist. Beide Machthaber unterzeichneten vorher zahlreiche Abkommen, zum Beispiel für weitere Kooperationen in den Bereichen Handel und Energie. Wie kann man dieses Aufeinandertreffen einordnen? Mit dem russischen Präsidenten sei in Peking ein Scheinriese zu Gast gewesen. So kommentiert das unsere Korrespondentin für Russland, Lilia Becker.
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9: Wenn man sich einen Tag lang nicht gesehen hat, ist es, als wären drei Herbste vergangen. Mit diesem chinesischen Sprichwort begrüßt Wladimir Putin den chinesischen Staatschef Xi Jinping. Wahre Freundschaft.

0: Dazwischen ein Abkommen über kontrollierte Kernfusion und eine Art politisches Manifest zur Weltordnung. Der Schlüsselsatz: Es sei unzulässig, souveräne Staaten zum Verzicht auf Neutralität zu zwingen. Unterzeichnet von dem Präsidenten des Landes, das die Ukraine überfallen hat. Putins Wunschbild: zwei Großmächte auf Augenhöhe. Schaut man genauer hin, zerfällt es. Vom großen Energiedeal, den Putin noch für Wochen als sehr ernsthaft angekündigt hat und vor dessen bedeutendem Schritt beide Seiten angeblich stehen, kein Wort. Und wie schaut's aus mit dem Bau der Pipeline Kraft Sibiriens 2? Kreml-Sprecher Peskow spricht in Peking von bedeutendem Erfolg. Die Parameter stünden im Großen und Ganzen fest. Ein Zeitrahmen? Noch nicht klar. Wie viel Rubel rollen? Geschäftsinformationen. Im Klartext: Es gibt keine Anzeichen für einen Deal, denn es gibt bisher keinen Vertrag. Es gibt eine Absichtserklärung und die liegt nun auch schon seit dem vergangenen September auf dem Tisch. Moskau braucht Peking. Ein Drittel des russischen Außenhandelsumsatzes gehen über China. Verkauft wird überwiegend Erdöl. Chinas Außenhandel mit Russland macht dagegen nur 5% aus. Wer hier den Juniorpartner gibt, lässt sich also fix beziffern. Dazu: Die EU dreht in 1,5 Jahren den russischen Gashahn und damit wohl auch den Geldhahn endgültig zu. Ukrainische Drohnen treffen Raffinerien und Häfen. Das ist nicht gut für Moskaus Ölbusiness. Doch Peking hat bisher kein konkretes Wort darüber verloren, dass man vom Freund mehr kaufen wird. Krieg ist teuer. Neben Geld braucht Russland vor allem politische Rückendeckung. Beides bekommt Putin in Peking, aber offenbar zu chinesischen Bedingungen. Während Wladimir und Xi gemeinsam Tee trinken und über die Ukraine, Iran und die Vereinigten Staaten schnacken, wird klar, Russland sitzt am Tisch nicht als ebenbürtiger Partner. 3 Herbste, sagt Putin, seien vergangen. 3 Herbste, in denen die Bedeutung Russlands geschrumpft ist und Chinas gewachsen. Wer auf wem im Herbst der Veränderung wartet, verrät das Sprichwort nicht. Aber wer es ausspricht, sagt eine Menge.
1: Das war die Meinung von Lilia Becker nach dem Besuch des russischen Präsidenten in China. Und in China machen wir direkt weiter.
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1: Vor genau 20 Jahren wurde dort die Drei-Schluchten-Talsperre in der Provinz Hubei in Betrieb genommen. Sephora Robina stellt uns dieses gigantische Bauwerk vor.
3: Der Yangtze-Kern, kurz Yangtze. 6380 Kilometer lang fließt er durch die Volksrepublik China. Er wird besungen:
4: Wir preisen den Yangtze, denn du bist eine unerschöpfliche Quelle.
3: Aber auch gefürchtet. Das wilde Wasser bringt nicht nur Wohlstand. Wenn der Yangtze über die Ufer tritt, verlieren Menschen Hab und Gut und nicht selten ihr Leben. Den unbändigen Yangtze zu zähmen, ist Traum vieler großer chinesischer Herrscher gewesen. Erst unter Deng Xiaoping wird das Mammutprojekt durch die Abstimmung im Volkskongress genehmigt. 185 Meter hoch und 2 Kilometer lang wird sie. Sie staut den Yangtze auf einer Länge von 600 Kilometern. 3 Schluchten verschwinden unter dem Flusswasser. Die Schäden für die Natur sind nicht abzuschätzen. Millionen Menschen müssen umgesiedelt werden. Nicht immer geschieht das freiwillig. Die Talsperre soll nicht nur große Überschwemmungen flussabwärts verhindern. Ein riesiges Wasserkraftwerk liefert dringend benötigten Strom, wirbt die chinesische Regierung. Dafür sollen auch ausländische Firmen Turbinen für das Mega-Wasserkraftwerk liefern, darunter der deutsche Konzern Siemens. Dass die Bundesregierung für den Milliardenauftrag bei Siemens bürgt, kritisiert die Umweltaktivistin der Qing, die früher selbst Teil des umstrittenen Projekts war.
5: Dass die deutsche Regierung als erste diese Bürgschaften vergeben hat, halte ich für ganz und gar ungeheuerlich. Das könnte zur Folge haben, dass andere Staaten ähnliche Aktivitäten starten. Wenn das Projekt verwirklicht wird, wäre es eine Katastrophe für China.
3: Das Projekt wird nicht nur verwirklicht. Die Teilflutung der 3 Schluchten beginnt, noch bevor die Staumauer überhaupt vollendet ist. Heute ist der umstrittene 3-Schluchten-Staudamm das leistungsstärkste Wasserkraftwerk der Welt. All der Protest konnte den Bau und die Inbetriebnahme der riesigen Talsperre nicht aufhalten. Am 20. Mai 2006 wird bei einer feierlichen Zeremonie der letzte Beton in die 185 Meter hohe Staumauer gegossen. Das war heute vor 20 Jahren.
1: Der Stichtag von Robina Sifora. 20.55 Uhr gleich.
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1: Sexuelle Gewalt, Übergriffe, Machtmissbrauch, das ist alles zu finden, auch an deutschen Musikhochschulen. Einzelne Fälle sind ja schon in den vergangenen Jahren bekannt geworden. Die Kolleginnen und Kollegen von Report Mainz haben jetzt eine ausführliche Untersuchung

0: Untersuchung vorgelegt, mit Einzelfällen, aber auch mit Zahlen, die mindestens nachdenklich stimmen. Norbert Kunze.
1: Es war eine Riesenchance einfach, auf eine Schule zu kommen, wo alle das machen. Das war so, okay, los geht's.
2: Sagt Josephine Pritz, die 29-Jährige studiert Musik an der Universität der Künste in Berlin. Zuvor ging sie in Weimar auf das Musikgymnasium.
1: Es gab eine Hauptfachklassenfahrt. Alle Bratschen aus Weimar sind gemeinsam weggefahren.
2: Dann der Abschlussabend, lockere Atmosphäre, ein Lehrer nähert sich Josephine.
1: Er kam näher, immer näher und hat dann die Hand auf meinen Bauch gelegt und hat dann die Hand zwischen mich und meine Unterhose in meinen Intimbereich geschoben.
2: Eindeutig sexuell übergriffig und kein Einzelfall. Die Täter, Professoren, Dozenten, mitunter kultisch verehrte Genies der Szene, unantastbare Koryphäen. Dazu Isabel Heiß von der Uni Münster.
3: Oftmals werden Täter sehr stark geschützt und eher diejenigen, die sich als Betroffene melden, gemieden. Das heißt, das kann unter Umständen dann auch eine Konsequenz haben für die künstlerische Tätigkeit.
2: Insbesondere der Einzelunterricht an den Musikschulen ermöglicht eine ungewöhnliche Nähe zwischen Schülern und Lehrkraft. Das kennt auch Professor Christine Schornsheim aus eigener Erfahrung.
4: Und das ist was sehr Persönliches und das geht gar nicht anders, als da so nah wie möglich ranzukommen. Und dieser Einzelunterricht ist das A und O eines Musikstudiums.
2: Report Mainz zeigt anhand verstörender Mitschnitte, wie der Einzelunterricht ausgenutzt und wie aus Pädagogik Missbrauch wird.
1: Das war ein totaler Schock. Also ich war in totaler Starre. Ich konnte mich nicht bewegen. Es war einfach aus dem Nichts ein krasser Übergriff.
2: Sexuelle Übergriffe in der Branche der klassischen Musik scheinen systemimmanent zu sein. Ebenso Diskriminierung, Druck, Machtmissbrauch. Report Mainz liegt hierzu eine Studie vor mit besorgniserregenden Zahlen.
5: Im Rahmen ihres Studiums gaben 91,8% der befragten Studierenden an Kunst- und Musikhochschulen an, feindseliges Verhalten oder Machtmissbrauch erlebt zu haben. 43,9% gaben an, sexuelle Belästigung erlebt zu haben. 13,1% sogar sexuelle Übergriffe.
2: Der Film zeigt zudem, dass sich die Mechanismen in der klassischen Musik kaum von anderen Bereichen unterscheiden, wenn es um sexuelle Übergriffe geht. Täter-Opfer-Umkehr, Leugnung, Schweigen, bis die Sache öffentlich wird, wie mit dieser Reportage.
1: Ich habe einen relativ kleinen Missbrauchs- oder Übergriff-Fall erlebt. Trotzdem ist mein Lebensweg durch diese Situation geprägt, auf jeden Fall. Aber das schwimmt in meinem Blut, diese Musik, und niemand kann das nehmen.
0: Den ausführlichen Bericht von Report Mainz finden Sie natürlich in der ARD Mediathek. 2 Minuten vor 21 Uhr. Die Fußballfans wissen, jetzt wird's ernst.
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0: Gleich geht's also los mit dem Europa-League-Finale zwischen dem SC Freiburg und Aston Villa. Nele Hüpper aus unserer Sportredaktion, nehmen uns mal mit nach Istanbul.
7: Ja, in der Türkei, da wird's gleich eben richtig ernst für den SC Freiburg. Im Sport werfen wir ja schon auch ganz gern mit Wörtern wie historisch um uns. Aber das, was heute Abend auf die Spieler und die Fans zukommt, das ist eben genau das. Bedeutsam oder legendär und eben historisch. Zum ersten Mal in der Vereinsgeschichte steht das Team aus dem Breisgau nämlich in einem europäischen Finalspiel. Bei einem Sieg, da gäbe es zu den knapp 33 Millionen Euro, die das Team schon während der Europa-League-Reise gewonnen hat, nochmal 6 obendrauf. Also lohnt sich auch aus finanzieller Sicht. Ihre Finalkommentatoren heißen Florian Winkler und Ann-Kathrin Rose. Viel Spaß bei diesem historischen Spiel.
8: Merhaba und hallo aus Istanbul. Hier ist der Kessel, hier ist das Europa-League-Finale mit dem SC Freiburg. Wer hätte das gedacht? Heute Abend. Vor so einer Kulisse, vor so einer Lautstärke, vor so einem Spiel gegen Aston Villa, den Top-Club aus England, was die Gänsehautskala angeht, gibt's gar kein Halten mehr, gibt's gar kein Maß mehr nach oben. Das ist Freude pur, eine Wahnsinns-Choreo beider Fanlager, sowohl der Engländer als natürlich auch der Freiburger, die klar hier alle in Weiß angekommen sind. am Bosporus wollen ihre Mannschaft zu einem historischen ersten europäischen Titel anbrüllen, anfeuern. Stimmung ist gigantisch an Katrin. Es ist einfach, ich habe ja gesagt, Gänsehautskala 1000.
9: Es ist Gänsehaut 1000, genau so ist es. Und du hast es gesagt, sie sind alle in Weiß zu diesem ersten europäischen Finale. Bis auf einer, Prinz William, der hat sich nicht an die Kleiderordnung des SC gehalten. Der britische Thronfolger ist da, das als Randnotiz für alle Royal-Fans. Aber ich würde sagen, wir gehen zurück zum Fußball. Wir freuen uns auf ein Stück Vereinsgeschichte des Sportclubs. Es ist das erste europäische Finale. Es ist, wie hast du es gesagt, Gänsehaut 1000. Und wir freuen uns, dass ihr hier mit dabei seid in Istanbul.
8: Ja. Hier in Istanbul, normalerweise das Stadion von Beşiktaş Istanbul, unglaublich laut, aber auch die Fans des SC Freiburg, die Fans von Aston Villa und alle anderen, nennen wir sie mal neutraleren, machen hier einen Lärm. Also mein Gott, und die Partie in diesem Moment angepfiffen vom französischen Schiedsrichter François Letichet unter seiner Leitung. Also diese 90 Minuten plus dieses historische Spiel Freiburg in ganz Rot und Ann-Kathrin mit einer, ja auch finde ich für uns überraschenden Aufstellung im zentralen Mittelfeld.
9: Genau so ist das. Chico Höfler, der ist von Beginn an mit dabei und jetzt habe ich kurz gezuckt, weil die Freiburger direkt den Weg zum Tor suchen. Also gar nicht lange Faxen machen, gar nicht lange Aston Villa irgendwie Räume geben. Es gibt den ersten Ball in den Strafraum, Kopfball und der geht vorbei am Tor. Also das war der erste Abschluss für die Freiburger. Igor Matanovic mit dem Kopf und ich sag mal so, wenn du nach 40 Sekunden ein Ausrufezeichen setzen willst, dann beginnst du ein Finale, wie es der SC gemacht hat. Und du hast es gerade gesagt, Chico Höfler, der sich ja verabschiedet, zumindest in der Rolle als aktiver Profifußballer nach dieser Saison, der steht heute nochmal von Beginn an im Finale.
8: Und das in seinem dann letzten Pflichtspiel und dann so eins direkt. Wahnsinn, 36 Jahre ist er alt. Freiburg, Ann-Kathrin hat es gerade gesagt, mit der schönen ersten Aktion. So ein badisches erstes Anklopfen in dieser ersten, ja, oder knapp 2 Minuten, die gespielt sind durch Igor Matanovic. Freiburg will sich hier nicht verstecken, das ist klar. Gegen so eine starke Offensive von Aston Villa mit wirklichen Topstars gespickt. Morgan Rogers oder ein Ollie Watkins, der schon 5-mal getroffen hat, insgesamt schon zuletzt ja eine Wahnsinnsform des 30-Jährigen. 14 Scorer in den letzten 12 Spielen, aber ich will euch gar nicht lange aufhalten mit Statistiken. Freiburg in Ballbesitz über die Abwehrkette. Ginter Lienhardt in der Innenverteidigung. Links Philipp Treu, rechts Lukas Kübler und dann im zentralen Mittelfeld Eggestein und eben ja genannte Höfler davor. Beste Mansambi, links Grifo. Und dann Matanovic als einzige Spitze. Und der ist jetzt am Ball. Igor Matanovic im Zusammenspiel mit Joan Mansambi. 20, 25 Meter vor dem Tor von Aston Villa. Gerade so nur abgegrätscht. Jetzt können die Engländer schnell umschalten. Eben über Watkins. Legt den Ball rechts raus auf Morgan Rogers. 16 Meter Tor für den Rogers. Erste Chance. 3. Minute. Und Atubolo ist da. Packt mal eben die 1,90 aus. Und sofort ist das Stadion da. Junge, Junge. Was haben wir denn hier für eine Anfahrtsgeschwindigkeit? Und direkt die erste wirkliche Torchance, ganz gefährlich. Und das ist eben Morgan Rogers, wie stark der einfach ist. 80 Millionen Marktwert, mal eben auch gezeigt, zumindest im Ansatz. Einfach gar nicht lang gefackelt, 17 Meter halbrechts direkt aufs Tor gezogen. Und das mit ordentlich PS. Und dann ist Atubolo eben da, zeigt da seine ganze Klasse. Ja, Ann-Kathrin, Sie müssen aufpassen, denn sofort ist schon wieder die nächste Aktion mit Ollie Watkins. Schon im Strafraum, dreht sich Ollie Watkins und dann tritt er über den Ball aus 6 Metern. Jetzt geht erst die Fahne hoch.
9: Oh, sehr spät.
8: Wahnsinnig sehr spät. Und dementsprechend mal ein kurzer Zittermoment für den SC.
9: Ja, und diesen Watkins, du hast es gesagt, das ist jetzt kein, sagen wir mal, Geheimtipp gewesen, dass man den ein bisschen besser bewachen muss. Aber auch das war der erste Reminder in dieser Partie. Wie schnell Aston Villa umschalten kann, wie viel Tempo, wie viel Wucht, wie viel Kraft die haben. Aber Kraft ist das richtige Stichwort für Noah Atubolu, für das Freiburger Eigengewächs, für den heute auch ein Traum in Erfüllung geht, wie für so viele Freiburger. Der SC baut auf über eben jene Noah Atubolu im gelben Dress, ganz traditionell vor den Fans in Weiß. Manche sind auch ein bisschen gräulich, es hat sehr geschüttet hier heute in Istanbul. Viele von Ihnen, auch viele, mit denen wir gesprochen haben, sind nass geworden. Ich würde tippen, mehrmals. Deshalb ist nicht mehr alles in Weiß, manches ist auch grau. Aber all denen wird es egal sein. Wir haben heute Menschen gesehen, die haben zu uns gesagt, Unterhose ist nass, ganz egal.
8: Hauptsache dieses Wahnsinnsspiel, dieses historische Spiel. Und der Abschlag kommt jetzt von Noah Tubolo rauf die rechte Seite. Da konnte sich Lukas Kübler aber nicht ganz durchsetzen, bekommt aber den Einwurf schon tief in der Hälfte von Aston Villa, dem Tabellenvierten, dem neuen bzw. wieder Champions League-Teilnehmer da aus Birmingham. Der Club mit so viel Tradition und trainiert von Unai Emery, Mr. Europa League. 4 Titel hat er schon. Viermal mit spanischen Clubs, und zwar dreimal mit dem FC Sevilla, einmal mit Villarreal. Aber es ist schon sein 5. Finale mit Arsenal London gegen Chelsea. Da gab es eine Niederlage für ihn. Ein ganz, ganz ernster, fokussierter Blick von Julian Schuster. Auch für ihn natürlich, für diesen jungen, erst 40-jährigen Trainer. Was für ein Spiel in seiner zweiten Saison als Cheftrainer. Ballbesitz, Aston Villa über Emiliano Martinez. Was haben die denn hier gefeiert? Den WM-Keeper, den Weltmeister von der Weltmeisterschaft aus Katar, den Argentinier. Der ist ein absoluter Held bei Aston Villa. So, als er das Stadion betreten hat, also den Rasen betreten hat, sind die hier alle ausgerastet. Jetzt Zweikampf auf Freiburgs linke Abwehrseite. Philipp Treu, oh, der sieht jetzt schon direkt in dieser 5. Spielminute die gelbe Karte. War aber auch schon ein bisschen griechisch-römisch dabei gegen Matty Cash, den Rechtsverteidiger von Aston Villa, wie er da gezogen hat. Nee, McGinn war es, der Kapitän, hat ihn wirklich ja umklammert. Da konnte, ist eigentlich schon recht ordentlich beieinander, der Schotte John McGinn. Und dann zieht er ihn dann einfach wirklich am Trikot runter. Und da gibt es von François Letizier auf Höhe der Mittellinie, rechte Seite von Aston Villa, den Freistoß für die Engländer.
9: Ja, und die hatten ein bisschen Glück, denn McGinn hat vorher auch mal den Trikottest gemacht. Nur, sind wir ehrlich, Philipp Treu, du hast es gesagt, das war eine Mischung aus Let's Dance und einer anderen Sportart. Das war definitiv gelbwürdig. Jetzt aber der lange Ball nach vorne über die linke Seite. Aston Villa und Niklas Beste wirft sich da noch rein. Aber der Ball kommt in die Mitte, erst einmal geklärt. Und jetzt ist die Situation abgepfiffen. Also, das ist hier bisher eine Linie, da wird sehr, sehr, sehr lange, sehr, sehr entspannt spielen gelassen vom Schiedsrichter. Und jetzt gibt es gleich den Abschlag für Noah Atubolu, weil Beste da abgeräumt wurde an der Grundlinie. Und die Freiburger versuchen irgendwie diese Balance zu schaffen zwischen Anspannung, ja, Entspannung ist es nicht, aber nicht zu viel Druck auf dem Kessel zu haben, nicht zu nervös in diese Partie zu gehen. 6 Minuten sind gespielt. 0:0 steht es. Aktuell noch eine gelbe Karte, habt ihr gerade eben gehört, für den Freiburger Treu. Aber das ist bisher die einzige, sagen wir mal, Attraktion. Vielleicht gibt es jetzt eine durch Igor Matanovic, der ist auf dem Weg nach vorne. Aber der Schiedsrichter pfeift ein Stürmerfoul. Igor Matanovic zeigt einmal an, wenn der mir die Schuhe ausgezogen hat, wie soll ich es dann gewesen sein? Wir gucken auch nochmal, ja, beide reingerumpelt. Ja.
8: Und vor allen Dingen, wir reden natürlich von einem englischen Club. Die sind in der Premier League einiges gewohnt. Und dann kommt halt eben so eine 1,95-Maschine wie Igor Matanovic und gegen Ezri Konsa, den Innenverteidiger von Aston Villa. Ja gut, Zweikampf, und dann hat es ihm die Schuhe ausgezogen. Und trotzdem versteht er nicht so ganz, warum jetzt die Engländer, der Club aus Birmingham, den Freistoß bekommt. Matanovic bindet sich immer noch die Schuhe, das muss natürlich auch alles perfekt sitzen, und die 40.000 machen hier wirklich einen Dauerlärm. Und unter den 40.000 übrigens auch eine gewisse deutsche Fußballprominenz. Der Bundestrainer ist da, Julian Nagelsmann, der DFB-Präsident Bernd Neuendorf ist dabei, Joachim Löw, der Ex-Bundestrainer, und der Ex-Freiburg-Trainer, nämlich Christian Streich. Und die nächste Abseitssituation, Olly Watkins, der schleicht sich da immer zwischen den Linien lang, vor allem da der letzten Kette um die Innenverteidiger Matthias Ginter und Philipp Lienhardt. Und sofort brandet sofort Stimmung auf, aber das war natürlich auch ein kleiner Schubser noch dazu von Watkins. Dementsprechend Freistoß für den SC Freiburg, macht Noah Atubolo direkt raus auf die halblinke Position. Philipp Lienhardt verstolpert den Ball, kommt da kurz ins Rutschen, gut aufgepasst von John McGinn, und jetzt geht's schnell über Rogers, spielt dann in die Mitte auf den mitgehaltenen Emiliano Buendia, den kennt man aus Leverkusen noch, auf die rechte Außenbahn, auf John McGinn, wieder zurück auf Victor Lindelöf. Der ist im zentralen Mittelfeld eigentlich unterwegs, der Schwede, und alle Engländer, komplett Aston Villa in der Hälfte des SC Freiburg, und der an Katrin sortiert sich erstmal defensiv.
9: Genau, der sortiert sich defensiv und extrem konsequent. Also das können wir sitzen sehr weit oben in diesem Stadion, das können wir auf jeden Fall sagen. Die Ketten verschieben extrem gut, die Räume sind sehr eng, und es ist auch ein bisschen das, was Matthias Ginter angekündigt hat. Der hat gesagt, wir werden klar gut stehen, aber auch dieses Physische, dass sie das von Beginn an annehmen, dass sie von Beginn an präsent sind, und das machen sie aber schon wieder. Der nächste Umschaltmoment für Aston Villa, aber die Freiburger Defensive hat aufgepasst. Boah, Lienhardt mit einem, sagen wir mal, Risikopass.
8: Zweite Aktion ja, schon von ihm.
9: Das würde keine Versicherung übernehmen. Nee. Bin mir relativ sicher. Noah Atubolu ist rausgerannt und hat den Ball zur Seitenauslinie geklärt. Es wird gleich den Einwurf geben für Aston Villa. Auch das gibt erneut den Freiburgern die Möglichkeit, sich zu sortieren. Aber es geht extrem schnell. Also Aston Villa merkt schon, ja, wenn die Räume eng machen, dann brauchen wir Tempo. Und jetzt sind sie an der Strafraumgrenze. Die Engländer spielen noch mal raus, nehmen ein bisschen das Tempo rauf. Über Lindelöf und dann der Abschluss. Und er geht vorbei am Kasten. Aber es ist das nächste Raunen, das hier durchs Stadion geht. Und Noah Atubolu, der zieht sich erstmal noch ein bisschen die Stutzen hoch und atmet durch.
8: Ja, muss er auch, weil sein Vordermann, nämlich Philipp Lienhardt, nicht so ganz sicher wird. Erst dieser Verstolperer kurz vor der Mittellinie, jetzt dieser Fehlpass. Und vielleicht merken die Engländer, oh, da ist so eine kleine Schwachstelle möglicherweise. Ist der mit allen Sinnen auch dabei? Ist der ein bisschen nervös? Atubolu hat den Ball am 5-Meter-Raum, spielt erstmal kurz auf den zurückgehalten Nicolas Cicco, wie sie ihn rennen, Höfler. Und der Aufbau über Matthias Ginter auf der halbrechten Position legt rechts raus auf Eggestein, der mit zurückgehalten kommt. Jetzt wird es ein bisschen wild. Mansambi holt sich kurz vor dem bei der Mittellinie die Kugel, verliert sie aber sofort wieder. Die Engländer wollen direkt umschalten. Und dann ist Matanovic, der sich mit einschaltet da in den Zweikampf gegen Juri Tielemans, den Belgier da im zentralen Mittelfeld bei Aston Villa. Und das Ganze dann aber ein Foulspiel. Gute, ja, ich würde sagen, 10 Meter hinter der Mittellinie im Bereich und im Feld in der Hälfte des SC Freiburg.
9: Ja, und die Freiburger haben ein bisschen wieder diese fahrige, ja, sie sind wieder so ein bisschen fahrig wie im Hinspiel gegen Braga. Da haben wir das auch gesehen. Da haben sie eigentlich gut gestartet und dann waren sie auf einmal nervös. Und das wirkt auf mich gerade so ein bisschen so, als würde ihnen jetzt gerade aufgehen, Finale. Jetzt aber gibt's erstmal den Freistoß. Der ist indirekt ausgeführt von Aston Villa rüber auf die linke Seite. Dann jetzt der Distanzschuss an den zweiten Pfosten, aber der geht vorbei. Da ist auch ein Freiburger zu Boden gegangen. Maximilian Eggestein ist das. Der hält sich jetzt den Bauch, glaube ich. Gucken wir mal. Nee, das, ja, den Bauch auch. Aber er hält sich vor allen Dingen das rechte Sprunggelenk. Den hat's da, glaube ich, ein bisschen auf dem sehr nassen Rasen. Scheint da umgeknickt zu sein, aber steht schon wieder. Kann weitergehen für ihn. Also es ist so ein bisschen fahrig. Es ist so ein bisschen so, dass ihm die Präzision in manchen Aktionen fehlt. Und ich glaube, die Sicherheit müssen sie sich wiederholen. Kurz, falls ihr gerade erst dazugekommen seid in diesem Finale, 11 Minuten gespielt, aktueller Stand 0:0.
8: Ja, genau so ist es. Und der SC Freiburg ist schon ein bisschen unter Druck geraten. Erst dieser Kopfball in der ersten Minute des Spiels, ein Kopfballstreichler von Matanovic. Und da hat man schon gedacht, oh ja, das kann die Marschrichtung sein, das kann der Matchplan sein. Aber dann eben sofort Aston Villa, vor allem in der dritten Minute mit einer super Chance von Morgan Rogers, dem englischen Nationalspieler aus 17 Meter. Halbrechts Atubolu mit einer starken Parade, aber jetzt erstmal Mansambi, 20 Meter zentral vor dem Tor von Aston Villa, verliert die Kugel. Und Emiliano Martinez, der argentinische Keeper, drischt den Ball erstmal rein, beziehungsweise wieder raus aus seinem eigenen 16er rein in Freiburgs Hälfte. Der Ball aber sofort weg bei den Roten, bei den Südbadenern. Man merkt dem SC an, der ist noch nicht so drin im Spiel. Ann-Kathrin hat es gesagt, der ist ein Stück weit auch nervös. Das ist natürlich eine Wahnsinnskulisse, eine Wahnsinnsaufmerksamkeit. Wie viele Millionen schauen hier zu? Und dann diese Kulisse im Stadion, die sieht jetzt auf der linken Außenbahn. Geht Emiliano Buendia, Flachpass rein in den 16er und Kübler kann erstmal klären. Und dann kann sich der SC Freiburg erstmal ein Stück weit mal befreien. Eggestein versucht, das Ganze so ein bisschen zu entknoten, zu entwirren. Über außen, über Philipp Treu. Aber sofort presst Aston Villa extrem hoch. Das ist der Spielstil und der Matchplan generell von Unai Emery, der Spanier. Ich habe es gesagt, viermal schon die Europa League gewonnen. In Aston Villa richtig gut angekommen, vor allem mit Tabellenplatz 4 und der Champions League-Teilnahme dann in der nächsten Saison für den Club aus Birmingham. Missverständnis da zwischen Mansambi und Matthias Ginter. Ball im Seitenaus, gibt Einwurf von Villas linker Seite. Und wir haben heute Nachmittag so viele Aston Villa-Fans gesehen und die waren dermaßen überzeugt, dass das heute Abend klappt. 28 Treffer, die torgefährlichste Mannschaft bislang in dieser Europa-League-Saison. Das kommt halt eben nicht von ungefähr, dass du hier als englischer Club auftrittst und sagst, wir holen das Ding heute Abend. Einwurf weit ausgeführt auf die linke Außenbahn, auf Ollie Watkins, auf Höhe des 16ers, Flachpass rein. Da steht Morgan Rogers am Knick des 16ers, aber sofort ist Freiburg da und kann es mal klären.
9: Ja, und vielleicht kommt dieses Selbstbewusstsein von Aston Villa auch ein bisschen, weil du hast es gesagt, weil der König der Europa League, Unai Emery, an der Seitenlinie steht. Ja, der Rekord mit diesen 4 Titeln, aber er steht heute auch schon zum 6. Mal im Finale. fast ein bisschen wie Zähneputzen für den, diese Endspiele, hat man das Gefühl. Aber er hat gesagt, nee, König will er gar nicht genannt werden. Gut, der wusste, glaube ich, auch, dass Prinz William im Stadion ist. Sondern er sagt, es ist eine neue Geschichte, auch mit Aston Villa. Das ist ein Trainer, der oft international gar nicht so genannt wird, wenn es um die großen Namen geht. Aber der hat so wahnsinnig viel erreicht. Und jetzt tigert er in seiner dunklen Hose, im dunklen Pullover mit dem weißen Hemd, was oben rausguckt, so ein bisschen in der Coaching-Zone rum und sieht den Spielaufbau seiner Mannschaft. Über links langer Ball, der ist mittelmäßig unpräzise, würde ich sagen. Und die Freiburger mit dem Ballgewinn müssen sich da durchsetzen. Über Mansambi, der versucht, wird aber gefoult. Und das hat auch der französische Schiedsrichter so gesehen. Deshalb wird es den Freistoß geben. Halbrechte Position für die Freiburger, aber so, sagen wir mal, so nah an der Seitenauslinie und so nah am Mittelkreis, dass das noch keiner ist, wo Vincenzo Grifo oder Niklas Beste den direkt reinknipsen kann. Aber wer weiß, in so einem Finale, vielleicht überraschen sie uns ja mit noch mehr. Beide stehen auf jeden Fall parat, schauen jetzt schon mal. Vorne sortieren sich die Ketten, Vincenzo Grifo. Guck doch mal, auch der Schiedsrichter hat den Ball jetzt freigegeben. Niklas Beste, da gibt es noch mal ein kleines Gespräch. Also das ist hier bummelig. 15 Minuten gespielt, jetzt mit der Ball kommt rein, kommt an die Strafraumgrenze, erst einmal rausgeköpft und dann ist es Beste, der zu Boden geht. Nach einem Kopftreffer, wenn ich es richtig gesehen habe. Es gibt die nächste gelbe Karte. Und Niklas Beste liegt immer noch am Boden. Ja, Buendia, der kann es gar nicht so richtig fassen. Der sagt, was habe ich denn gemacht? Ja, wir schauen gleich nochmal drauf. Klar ist Niklas Beste, der liegt noch am Boden, der ehemalige Heidenheimer. Der muss hier einmal durchatmen. Die medizinische Abteilung des SC ist auf den Platz gekommen. Beste, ja, wirkt jetzt auch ein bisschen angenockt, ehrlicherweise. Wir gucken nochmal drauf. Ja, das war nicht der Kopf, der hat ihm auf den Kehlkopf geschlagen. Und selbst wenn es keine Absicht ist, jeder, der schon mal Druck auf dem Hals hatte, weiß, das ist wahnsinnig unangenehm. Beste muss jetzt auch erst einmal aufgeholfen werden, einmal durchatmen, muss dann auch raus, das ist ja die Regel nach der Behandlung. Also einmal Luft holen, im Bestfall auch zwei oder dreimal, aber ich glaube, er zeigt an, kann weitergehen.
10: Der Mann mit dem roten Rauschebart und den mittlerweile wieder etwas längeren Haaren zum Seitenscheitel geformt und gegelt, ist wieder da, kann mit seinem starken linken Fuß vielleicht den Ball dann aber aus knapp 40 Metern sind das halbrechte Positionen in den Strafraum reinbringen. Emiliano Martinez steht alleine im Fünfer. Villas Keeper hüpft so ein bisschen vor sich hin in Erwartung, da kommt jetzt gleich was. Matanovic, Ginter, die sind beide kopfballstark. Lungern, lauern da so an der 16er-Kante, umrandet von den heute in Weiß spielenden Engländern von Aston Villa. Vincenzo Grifo soll den Freistoß reinbringen. Die rechte Arm ganz kurz hoch, Ball kommt rein, aber erstmal geklärt. Nachschusschance von Nicolas Höfler.
9: Boah, das war eine knappe Kiste. Wir waren noch überrascht, dass Chico Höfler heute wieder von Beginn an mit dabei ist. Aber nee, das ist von Julian Schuster nicht, sagen wir mal, das sportliche Gnadenbrot. Das ist eine ganz, ganz bewusste Entscheidung gewesen. Super Abschluss von Höfler. Gab noch ein bisschen Diskussion eben. Gibt es jetzt hier gleich den Abstoß bzw. den Abschlag oder die Ecke für die Freiburger? Aber der Schiri hat es entschieden. Das ist eine für den Keeper von Aston Villa. Also Höfler mit dem nächsten Ausrufezeichen. Das letzte, wir erinnern uns, ist auch schon eine Weile her mit Matanovic. Ganz zu Beginn dieser Partie. 0-0 steht es noch. Nächstes Foul. Also die Freiburger Fans, die haben ein feines Gespür. Die werden jetzt ein bisschen lauter. Die versuchen ein bisschen hier reinzusingen, dass ihr Team das spürt. Und du hast es gesagt, wir haben wahnsinnig viele Aston Villa-Fans in der Stadt getroffen. Aber die Freiburger, die wir getroffen haben, also so viel Euphorie habe ich ganz selten erlebt.
10: Ja, so eine Mischung aus Freude und Dankbarkeit. Das ist natürlich für so einen Club wie den SC Freiburg. Überlegt mal, wo der überhaupt herkommt. Der ist ja zwischenzeitlich sogar mit Christian Streich mal abgestiegen. Hat man schon fast wieder vergessen. Aber die haben sich wirklich Stück für Stück nach oben gearbeitet und sich in dieser tollen Europa-League-Saison dieses Finale auch, na klar, verdient. Eine tolle K.O.-Phase gespielt gegen Braga unter anderem, gegen Genk, also wirklich auch gegen gute Gegner. Und jetzt heißt es halt gegen Aston Villa, gegen diese Top-Mannschaft aus der Europa League, die 9-mal in Folge gewonnen hatte und dann im Halbfinal-Hinspiel gegen Nottingham 0-1 mal verloren hat. Das haben sie dann im Rückspiel wieder gedreht und Finalteilnahme dann klar gemacht. Erstes europäisches Finale übrigens des Clubs seit 44 Jahren. Damals gegen die Bayern im damaligen Europapokal der Landesmeister. Haben sie aber gewonnen gegen den FC Bayern. Viel Historisches drin, kann ich erzählen, denn jetzt ist der Aufbau von Aston Villa über den Mittelkreis. Thielemans, Missverständnis mit dem herangehaltenen Watkins. Und dann ist der Ball bei Freiburg über Noah Atubolo, aber der trischt den relativ unmotiviert. da links raus.
9: Aber er war auch unter Druck. Also das ist das, was du sagst. Die laufen wahnsinnig früh an und teilweise zu dritt. Und die Freiburger sind dann schon auf einem anderen Weg. Und Philipp Lina denkt sich, wohin mit dem Ding?
10: Genau.
9: Zumindest wäre das jetzt mal meine Interpretation. Der Respekt ist auf jeden Fall da. Jetzt wieder der lange Ball. Sie versuchen es schnell zu machen. Lienert und Ginter rumpeln da so ein bisschen zusammen. Philipp Treu ist aber auch da, der extrem auch im Prager nach diesem Hinspiel gesagt hat, natürlich kommen wir weiter, natürlich holen wir das Ding. Jetzt aber sind sie im Finale und jetzt stemmen sie sich gegen diese starken Engländer, gegen Aston Villa, die hier absolut Druck machen, die den SC jetzt tief in die eigene Hälfte gedrängt haben. Der Ball kommt in den Strafraum erst einmal rausgeköpft. Aber dieses Nachsetzen, das ist ja wirklich, ja, sagen wir mal, komplett gnadenlos, wie Aston Villa das macht. Jetzt geht der Ball über die Grundlinie und es gibt den Szenenapplaus für diese Situation.
10: Das hat was von Balljagd auf jeden Fall bei Aston Villa. Sobald Freiburg nämlich den Ball hat, sind sie sofort da mit locker 4-5 bis an den Strafraum ran des SC. Und dementsprechend merkt man den Freiburgern das auch an, dass sie nervös werden, dass sie direkt unter Spannung angeraten. Die ist nicht positiv und dann zwingt man den Sportclub damit so auch zu fehlen. Aber das hat Ann-Kathrin gerade gesagt, das Gespür der Fans ist natürlich Wahnsinn. 11.000 hier, fast alle eigentlich in Weiß, das kann man sehr gut erkennen, sind der 12. Mann für den SC Freiburg. Ballgewinn aber für Aston Villa in ihrer eigenen Hälfte, das war zu zaghaft von den Freiburgern vorgetragen worden. Langer Ball auf die halbrechte Position. Da ist Lina erstmal per Kopf dazwischen. Spielt links raus auf Treu. Der nimmt jetzt erstmal Eggestein mit. Ist jetzt über der Mittellinie. Immer noch Maxi Eggestein. Links auf dem Flügel ist Grifo. Der Ball verspringt ihm aber. Im Nachgang ein Foul von Matty Cash. Und der ist zum zweiten Mal da auch richtig reingegangen und sieht jetzt nach dem Foul an Grifo die dritte gelbe Karte im Spiel. Die zweite für Aston Villa. Ist aber auch ordentlich hingegangen. Matty Cash, in England geboren, spielt aber für die polnische Nationalmannschaft. Und Vince Grifo hat da richtig einen am Schienbein abbekommen mit gestrecktem Fuß. Und gestrecktem Bein ist er da rein. Matthew Cash. Und er kriegt auch nochmal ein paar warme Worte von François Letichet, dem Schiedsrichter. Ich glaube auch, wenn er Glück hat, dass er damit auf jeden Fall gut fährt mit der gelben Karte. Ja. Das hätte auch mal kurz eine andere Nummer werden können. Eher im roten Bereich. Also Grifo liegt da immer noch. Der ist ganz schön ausgenockt und schmerzverzerrtes Gesicht dazu. Also Cash kann froh sein. Der Kapitän heute beim SC Freiburg in so einem Finale. Europa League, 22. Minute läuft noch stets 0-0. Den ein oder anderen prickeligen Moment hatten wir schon. Unter anderem eine Top-Chance in der dritten Minute bereits für Aston Villa. Weiterhin wird Vincenzo Grifo erstmal behandelt und der ist einfach so wichtig für die Freiburger Ann-Kathrin.
9: Der ist unfassbar wichtig und ich glaube, das ist auch der Grund, warum die Teamkollegen, warum Höfler, warum Beste, warum auch Ginter eben da war. Denn wenn Vincenzo Grifo, der wirklich nicht zimperlich ist, am Boden liegt, schmerzverzerrtes Gesicht, der hat sich eben das Gesicht gerieben und man sieht ihm an, nee, also ich will hier alles, aber nicht raus. Ich glaube, das wird er auch nicht wollen, aber jetzt guck mal, sie müssen ihm aufhelfen. Boah, der läuft nicht runter. Boah, der läuft nicht runter. Das hat richtig wehgetan. Du hast gesagt, offene Sohle. Ich bin ganz ehrlich, ich hätte eine rote Karte komplett vertretbar gefunden, weil so eine offene Sohle, da geht es ja auch immer darum, nimmst du in Gefahr als Gegenspieler oder nimmst du in Kauf, dass du deinen Gegenspieler auch gesundheitlich gefährdest. Und das, sagen wir mal, war es auf jeden Fall.
10: Hat er in Kauf genommen, ja.
9: Ja, das hat er in Kauf genommen. Vincenzo Grifo sortiert sich jetzt noch die Stutzen, zieht die hoch. Ich hoffe ganz inständig, dass er nicht so ganz, ganz, ganz kleine Schienbeinschoner hat. Ich weiß, das ist ja wirklich, das ist das Ding. Aber das macht mich schon nervös, wenn ich sehe.
10: Das stimmt, die sind teilweise kleiner als eine Handfläche. Aber jetzt
9: kleiner
10: geht
9: als die rote Karte.
10: Genau, von Niklas Beste reingetreten in den 16er von der linken Seite. Aber der segelt einfach durch den Strafraum der Engländer. Und die können erstmal mit Lucas Digne, dem französischen Spieler bei Aston Villa, erstmal klären. Rustikal und Vincenzo Grifo in der eigenen Hälfte gerade mal am Ball. Auch der drischt den erstmal wieder einfach zurück. So ein bisschen Kick und Rush gerade. Villa versucht über die linke Seite. Über Emiliano Buendia, war mal ein halbes Jahr übrigens mal bei Leverkusen ausgeliehen, der Argentinier. Er kämpft sich die Kugel da auf der linken Außenbahn und jetzt der Aufbau über die rechte Seite. Über Matty Cash, der gerade Vincenzo Grifo so übel gefault hat, hat viel Platz auf der rechten Außenbahn. Geht jetzt rein in Freiburgs Hälfte, ist 35 Meter weg, legt nochmal ab auf John McGinn, den Kapitän, den Schotten, den sie auch sehr verehren. Urgestein, 8 Jahre schon im Club. Der 31-Jährige und auch diese Saison so wichtig in der Europa League. 5 Treffer schon erzielt. Immer noch Aston Villa, die gerade keinen Weg nach vorne richtig finden, keine Lücke finden. Das macht Freiburg jetzt aber auch dann mal gut. Und dementsprechend der Pass zurück zu Emiliano Martinez.
9: 24 Minuten sind gespielt, noch keine Tore in diesem Finale. Es wird ein Geduldsspiel. Jetzt wieder der lange Ball nach vorne. Jetzt fällt Watkins. Die Engländer beschweren sich, aber der SC, der spielt weiter. Über Vincenzo Grifo, der gibt den Ball nochmal zurück zu Lienhardt. Und du hast es gesagt, sie machen es jetzt gut. Ich glaube, das nervt Aston Villa total, dass das zwischendurch so Handballzüge hat. Fünfer, Sechserkette, was hätten wir gern? Der SC hat alles mit dabei. Und das hat, sagen wir mal, der nominelle Kapitän. Das hat Christian Günther gestern auf der Pressekonferenz gesagt. Wir haben das Learning, dass wir auch da geduldig sein müssen, dass es wenig Ballbesitzphasen geben wird. Aber da brauchen wir Geduld. Jetzt aber haben sie den Ball über Grifo. Der gibt ihn in die Zentrale auf Eggestein. Der könnte die Seite wechseln. Das macht er auch. Nimmt den hoffentlichen WM-Fahrer. Noch ist ja nicht klar. 16 Stunden sind es noch bis zur Nominierung. Matthias Ginter, mit der sich auch heute hier nochmal zeigen will. Nach der besten Saison seiner Karriere. Also eigentlich braucht er das gar nicht mehr. Aber es ist auch für ihn ein Feiertag. Matthias Ginter gibt den Ball rüber auf die rechte Seite. Beste muss ein bisschen Meter machen, weil er hier verfolgt wird. Und ehrlicherweise danach auch noch geschubst wird. Ja, das ist rustikal. Jetzt der lange weite Ball nach vorne. Große Frage, war es abseits oder nicht? Matanovic kommt dran, zugestellt von drei. Und jetzt geht die Fahne hoch. Also sehr, sehr lange gewartet. Das ist ja auch häufig die Idee. Nur so für geduldige Menschen wie mich ist das nichts.
10: Da ist man schon richtig drin im Flow, wie die Spieler auch. Und dann kommt dann doch das Stoppschild, in dem Fall von einer gelb-rot karierten Fahne. Der Linienrichter gibt Freistoß für Aston Villa, die sich gerade auch so mal ein bisschen, das merkt man an der extremen Entspanntheit von Emiliano Martinez, sage ich es jetzt mal so, der da einfach aus seinem Kasten schlendert, dann den Ball hinlegt, einen Meter davor und dann den Freistoß gleich ausführen wird. Und Julian Schuster, der ist unheimlich aktiv in seiner Coachingzone, treibt seine Mannschaft da immer an, korrigiert, dirigiert, schreit rein. Ich glaube, bei der Lautstärke kommen maximal 5% überhaupt nur an bei der Mannschaft. Aber er ist unfassbar engagiert da unten und ist natürlich auch für ihn ein ganz, ganz besonderes Spiel. Und er hat es, Ann-Kathrin hat es angedeutet, auch nochmal betont, wir brauchen diese Widerstandsfähigkeit. Es werden immer bei so einer klasse Mannschaft Druckphasen kommen, die jetzt versuchen, gerade über die eigenen, über deinen Keeper aufzubauen, über Martinez, der sich sehr, sehr viel Zeit lässt, weit aus dem 16er ist. Und das macht jetzt Freiburg ein bisschen besser, aber man merkt, sobald es in eine Pressing-Situation kommt, dann hat man so ein bisschen ein Wackelgefühl, noch zumindest beim SC Freiburg, der jetzt im Ballbesitz ist, über Philipp Lienhardt, den Österreicher, 3, 4, 5, 6 Meter jetzt vor dem eigenen 16er, rechts rausgespielt, auf Matthias Ginter, der hat auf dem rechten Flügel richtig Platz, jetzt über der Mittellinie, nimmt Eggestein mit, das war ganz klug, weil der hat auf Höhe der Mittellinie ebenfalls ein bisschen Platz, legt aber nochmal zurück in den Mittelkreis, auf Lienhardt, die versuchen sich so ein bisschen jetzt zu sortieren, im Falle von Vincenzo Grifo, der das Ganze als Kapitän heute antritt. Mansambi nimmt er mit, aber das ist jetzt ein bisschen zu eng. Mansambi zögert, sieht, da ist Treu. Treu legt nochmal auf den linken Flügel ab, auf Grifo, aber wieder kein Durchkommen, wieder zurück zu Mansambi. Der versucht jetzt den Steckball auf Matanovic, der schon in den 16er eingelaufen war, so halb links. Aber da kommt der Kroate nicht ran. Der Pass des Schweizers, sehr optimistisch.
9: Sehr optimistisch, aber ich finde, was man jetzt gut gesehen hat, ist, glaube ich, was eine der Angriffsideen sein könnte. Der Freiburger auch da mit Geduld, aber sie haben das Spiel extrem breit gemacht. Es hat dann in diesem Drittel ein bisschen an Tempo gefehlt aus meiner Sicht. Dann der sehr optimistische Ball auf Matanovic, aber dieses sehr breite, dieses Auseinanderziehen der Ketten, das ist was, das könnte funktionieren. Wenn das Tempo dann noch dazu kommt. Jetzt gibt's den Einwurf für Aston Villa direkt vor dem Coach, für Unai Emery, der gesagt hat, wir sind sehr selbstbewusst, aber wir haben auch viel Respekt. Und Julian Schuster hat es nur gestern auch nochmal erklärt, Emery ist keiner, der irgendwas dem Zufall überlässt. Der wird diesen SC Freiburg, wie wir heute gelernt haben, sehr genau analysiert haben. Bis vermutlich in die letzte Haarspitze, auch in die von Philipp Treu. Der ist jetzt im 1 gegen 1, aber Villa bleibt im Ballbesitz, spielt nochmal über die Defensive. Das geht alles immer wieder über die Kette hinten. Da lassen sie den Ball zirkulieren, ja, weil der Weg nach vorne wahnsinnig schwer ist. Jetzt mal der Lupfer, den lassen sie durch. Ja, ich glaube, da war die Idee von Watkins, sich kurz wegzuducken. Vielleicht ist einer hinter mir. Ja, gut gedacht, nicht ganz optimal gemacht.
10: Nee, aber dieser Watkins ist einfach auch ein absolutes Schlitzohr. 30 Jahre alt, absoluter Routinier. Und was er in den letzten Wochen, vor allem in der Premier League, gezeigt hat, will er ja mit einem 4-2-Erfolg gegen Liverpool dann diesen Tabellenplatz 4 klar gemacht. Das zeigt schon die Qualität. Jetzt ein Foulspiel von Matanovic an Viktor Lindelöf.
9: Aber nicht so eine ganz, du hast es gerade gesagt, dieses 4:2 war so ein bisschen die Versöhnung, auch mit dieser Saison von Aston Villa. Denn das war ein rumpeliger, ein holpriger Saisonstart. Und dann hat sich Aston Villa so langsam reingefunden. Dann gab es Siege gegen Manchester City, gegen Arsenal, Unai Emerys Ex-Club, gegen Man United und gegen Chelsea. Aber gerade in dieser Rückrunde, da fehlt es ein bisschen an Konstanz. Und deshalb war dieses internationale Ticket, das wieder klar zu machen, das war wahnsinnig wichtig. Und Unai Emery hat gesagt, wir können in dem Finale befreit aufspielen. Das klingt ein bisschen wie 34. Spieltag in der Bundesliga als Tabellenzehnter.
10: Nee, das glaube ich nicht. Das ist, glaube ich, Taktik. Das ist Psycho. Das ist ein Finale. Es ist übrigens ja, wie Ann-Kathrin ja auch schon gesagt hat, sein sechstes. Das musst du dir mal vorstellen. Viermal gewonnen, einmal verloren, knapp gegen Chelsea, damals mit Arsenal London. Der ist ein absoluter, wie sagt man so schön, Trainerfuchs. Das weiß Julian Schuster. Hat höchste und größte Hochachtung vor Unai Emery.
9: Respekt.
10: Respekt, sagt man auch im Badischen. Aber erstmal Respekt, der Angriff von Aston Villa über Matthew Cash. Ist schon am 16 auf der rechten Seite, will den Ball reinschippen mit dem Außenriss. Aber rausgeköpft erstmal von Kübler. Reicht aber nicht. Nachgesetzt von Lucas Digne. Das ist wieder diese Drucksituation. Und dann ist es Morgan Rogers, der dann mit einem Schubser gegen Kübler die Situation zunichte macht. Und Lucas Kübler gerade, der kurz den Schubser abgekriegt hat, dreht sich direkt zur Freiburger Fankurve und macht die Geste. Auf geht's, wir brauchen euch. Gebt bitte weiter Gas. Diesen Push von den Rängen, den brauchen wir dringend. Gibt Freistoß für den SC Freiburg. Gute, jetzt haben wir eine halbe Stunde rum und ein paar Sekunden. 0:0 noch. Freiburg mittlerweile besser drin im Spiel. Hat sich so ein bisschen reingegroovt. Etwas ruhiger das Ganze. Nicht mehr ganz so hektisch, nicht mehr ganz so nervös wie zu Beginn. Und das merkt auch Aston Villa. Auch die sind gerade ein bisschen am Justieren.
9: Ja, die sortieren sich jetzt auch, die Engländer. Jetzt gab es den nächsten Pfiff. Das war wieder ein vermeintliches Stürmerfoul. Ich sag mal so, wertfrei. Igor Matanovic, du hast es vorhin gesagt, der ist groß, der ist immens, der ist eine Erscheinung auf dem Platz, der ist sehr physisch. Und ich glaube, in den häufigsten Fällen weiß man gar nicht so richtig, war das jetzt tatsächlich ein Foul oder war der einfach sehr präsent. Ist aber auch egal, denn die Freiburger sind erneut im Ballbesitz. Kommen wieder über Mansambi, über die Zentrale. Der legt rüber auf links. Das ist Philipp Treu. Der nimmt Marzanovic mit, der nimmt Grifo mit. Und was ich ganz spannend finde, ist gerade in der Situation, wo die Freiburger aufbauen, immer zu sehen, Aston Villa, die Spieler, wenn der Ball weg ist, dann schubsen die nochmal. Die sind immer da, die gehen nochmal nach. Boah, das ist eklig. Das ist auch nervig, das darf ich sagen. Das hat mich früher selber wahnsinnig genervt. Aber die Geduld der Freiburger Elf da unten, die ist ein bisschen besser ausgebildet als meine. Jetzt der Spielaufbau über die Defensive. Philipp Lienhardt ist das, der zeigt einmal an, wo soll ich denn hin? Der breitet die Arme aus und entscheidet sich für die rechte Seite. Da ist es Ginter. Sie versuchen es aufzuziehen über die rechte Außenbahn. Aber du hast es schon gesagt, dieses frühe Anlaufen, das ist das Spiel von Aston Villa. Und jetzt lassen sie, nachdem sie das, glaube ich, eben einmal gemerkt haben, die Freiburger, die ziehen das breit, versuchen sie ihnen nicht mehr so viel Raum zu lassen. Jetzt aber der Steckpass nach vorne und der zweite von Kübler kommt nicht an, weil Beste noch nicht gestartet war. Und deshalb wird es gleich den Einwurf geben für Aston Villa.
10: Ja, aus der Position, den direkten Ball zu spielen, das war dann doch ein bisschen arg übermütig, weil Niklas Beste das so auch gar nicht ahnen konnte. Vor allen Dingen aus der Position raus gar nicht an dem Lucas Digne, an dem Linksverteidiger von Aston Villa, vorbeigekommen wäre. Dementsprechend jetzt der Angriff von Aston Villa abgepfiffen. Wieder ein Foulspiel gesehen von François Letizia, der das sehr klar führt und dementsprechend auch gar keine Diskussionen zulässt. Freiburg im Ballbesitz in der eigenen Hälfte mit Lienhardt rechts rausgespielt auf Matthias Ginter, der sucht mit dem langen Ball Richtung Matanovic mal eine Anspielstation, aber der war dann doch zu lang und zu hoch, zu weit, alles zu. Und dementsprechend die Hände von Emiliano Martinez da. Der greift sich den Ball, will es schnell machen über die rechte Seite. Nächster Zweikampf, Chico Höfler gegen John McGinn. Weiter geht's aber. Freiburg bleibt in Ballbesitz. Zentrale mit Treu nimmt Lukas Kübler mit. Der sucht den Flachpass, Anspielstartpartner da mit dem mitgeeilten Philipp Treu, der da am 16er war, aber kommt nicht an. Treu braucht jetzt schnell wieder Tempo, um auf seine linke Abwehrposition zu kommen. Freiburg sortiert sich, aber auch Aston Villa versucht den Aufbau, versucht ein bisschen Tempo zu machen mit Ezri Konsa, dem Innenverteidiger, verliert die Kugel, weil Mansambi aufpasst, kriegt den Ball jetzt wieder von Matanovic. Mansambi zieht ab, Mansambi! 34. Minute, der erste richtige Abschluss aufs Tor. Richtig auch, Betonung aufs Tor. Da musste Emiliano Martinez Nicht allzu viel, der war nämlich nicht präzise, der Schuss, und auch nicht so richtig wuchtig, aber er musste dann mal zupacken. Und das ist dieses kleine, feine, badische Anklopfen. Wir sind auch da, wir spielen auch mit und wir sind jetzt mit dabei.
9: Ja, und ich finde es vor allen Dingen gut, weil Mansami so ein bisschen aus der Distanz abgezogen hat. Und einmal das, was du gesagt hast, wir sind da, aber Aston Villa ist auch da wahnsinnig schnell umgeschaltet. Das ist Watkins. Watkins an der Strafraumgrenze. Watkins legt ihn sich nochmal quer. Rechter Fuß, linker Fuß, legt ihn zurück. Abgeprallt. Und dann geht er Richtung Eckfahne. Aber das war so ein bisschen Flipper. Und wie viel Platz der hatte, der Watkins. Rechts rum, links rum. Wir hatten es vorhin schon von einer beliebten Tanzshow. Auch das war hier kurz vor Contemporary. Jetzt aber gibt es den Abschlag.
10: Wie beweglich, wie wendig der wirklich war. Und zwei, drei Freiburger braucht es da wirklich gerade, um die Situation
9: schön
10: zu entscheiden.
9: Schön aus der Hüfte raus auch. Ne?
10: Ja, genau. Abschluss für den SC Freiburg. Arthur Bolo merkt sofort, dass drei Aston Villa-Spieler direkt auf ihn zulaufen, kriegt aber den Pass noch rausgespielt auf die linke Außenbahn, auf Lina. Der rutscht weg beim Passversuch Richtung Martanovic. Kein Problem da von Ezri Konsa, den Ball aufzunehmen, aber auch der verschätzt sich da. Jetzt nimmt ihm Seiten aus, gibt Einwurf für Freiburg von der linken Angriffsseite. Macht Martanovic schnell, jetzt der Tritt von Lindelöf in die Beine von Mansambi. Und das wundert mich aber, dass das jetzt keine gelbe Karte gibt. Mansambi liegt da, reibt sich die hintere Wade am linken Bein. Das hat richtig wehgetan, aber es gibt keine Karte anscheinend von François Letizier. Der schaut erst nochmal, winkt jetzt die medizinische Abteilung ein. Also da ist er von Lindelöf ganz unangenehm getroffen worden. Ja, also.
9: Ja, aber Mansambi, also der kommt von hinten, aber Mansambi tritt ihm auch noch ein bisschen auf den Fuß. Also ich kann es im Nachhinein verstehen, aber mir ging es wie dir. Für mich ist Mansambi natürlich auch eher die Kategorie feines Füßchen und dann rumpelt da einer rein und man denkt so, hoch. Jetzt sehen wir aber vor allen Dingen, dass Mansambi sich wehgetan hat. Der bekommt jetzt Kategorie Eisspray und auch einen dicken, kalten Schwamm nochmal aufs Knie. Der 20-jährige Schweizer, der ja erst in seinem zweiten Profijahr ist. Ich finde, das vergisst man so häufig, wenn man sieht, wie der spielt, wie der sich in die Freiburger Elf gespielt hat. Es ist auch so nah noch in die Schweiz. Wie der sich da reingespielt hat, wie wichtig der ist als Sechser, als Zehner. Ja, man vergisst häufig, wie wichtig Mansambi ist. Und deshalb dürften alle SC-Fans, inklusive übrigens Trainer Julian Schuster, froh sein, dass der jetzt wieder steht.
10: Ja, und es gibt Pfiffe, weil Mansambi jetzt erst nochmal raus muss. Dementsprechend auch ein Unverständnis sowohl von Julian Schuster als auch vom Schweizer Nationalspieler mit der Nummer 44 und den Rasterlocken. Schaut jetzt, dass er wieder reinkommt, guckt immer zum Schiedsrichter, aber erstmal Freistoß. Ohne Mansambi, das ist die große Frage. Freistoß noch nicht ausgeführt. Vincenzo Grifo steht da locker 45 Meter weg vom Tor der Engländer. Letizier gibt den Ball jetzt frei. Rechter Arm geht hoch. Mit viel Unterschnitt auf den rechten Flügel gespielt von Grifo auf den Kopf von Ginter. Aber der kann den nicht richtig wieder verwerten. Und jetzt müssen sie aufpassen, denn Aston Villa schwärmt aus. Gut gemacht von Philipp Treu an der Mittellinie. Erstmal zurückgespielt. Aber jetzt aufgepasst. Die Engländer sind wieder da. Jetzt hat nämlich in dem Fall Morgan Rogers in der Zentrale ein bisschen Platz, spielt den Ball links in den Strafraum rein. Da ist Buendia, Nachschusschance von McGinn. Nochmal Rogers aus zentraler Position. Freiburg schmeißt sich in jeden Ball und die Flanke von der linken Seite von Digne, die geht dann unter großem Jubel der Freiburger Fans ins Tor aus. Aber so, mit diesen Fehlern und wenn sie nur so klein sind, bringst du dich als SC Freiburg richtig unter Druck und in massive Schwierigkeiten, denn das nutzt und riecht Aston Villa sofort.
9: Ja, die riechen so ein bisschen die Fehler, wie Hunde wahrscheinlich Angst riechen. Und genau so war es gerade, du hast es gesagt, die waren schon in der Vorwärtsbewegung. Aston Villa mit dem Ballgewinn sofort umgeschaltet und der Sportclub dann hinten raus komplett unsortiert. Einmal, zweimal, dreimal. In dem Fall auch ein bisschen Glück, dass der Ball am Tor vorbeigeht. Jetzt springen die 11.000 hinterm Tor von Noah Atobolu. Nicht alle werden da sein, nicht alle werden hinterm Tor sein, aber die springen jetzt. Die wollen ihre Mannschaft so ein bisschen auch anheben, so ein bisschen den Rückenwind geben. Nicht alle werden schon getrocknet sein, da sind wir uns relativ sicher.
10: Die hüpfen sich aber gerade trocken.
9: Sich trocken. Ja, das ist der Föhn der Kurve, würde ich sagen, dass die hüpfen. Es gibt den langen Abschlag von Aston Villa hinten raus. Es steht immer noch 0:0, 38 Minuten gespielt, aber Aston Villa kommt. Und die Defensive des SC hat aufgepasst, Treu ist, dass der nochmal zurückspielt zu Otto Bono. Und dem verrutscht der Ball. Ich würde mal sagen, auch der Ball ist relativ nass, aber Aston Villa setzt erneut nach. Ich würde ehrlicherweise hoffen, dass es jetzt mal eine klare Aktion gibt und die macht Igor Matanovic.
10: Ja, direkt auf die Hacke von Beste am Mittelkreis in der eigenen Hälfte. Und jetzt schwärmt Freiburg mal ein bisschen aus. Versucht es direkt wieder ein bisschen breiter zu machen. Über Eggestein, der ist auf dem rechten Flügel mehr unterwegs. Spielt aber erstmal zurück auf Lienhardt auf Höhe der Mittellinie. Und Ginter, der sich die Kugel jetzt nimmt. Dann Mansambi, hat ein bisschen Wiese vor sich, hat ein bisschen Platz vor sich. Schiebt raus, schiebt links raus. Sagt jetzt zu Treue, lauf doch ein. Ist auf Höhe des 16er. Sehen wir noch Johan Mansambi, ist drin im 16er. Immer im gegen eins, gegen Lindelöf. Kommt der Ball, oh, der war sehr scharf. Also den hätte er vielleicht eher flach spielen müssen, als aus der Distanz da drauf zu dreschen. Und der rauscht wirklich durch den Fünfer. Also da könnte noch maximal Igor Matanovic mal mit einer Spontanaktion, mit so einem Reflex einfach nur den Kopf hinhalten. Das hätte ganz schön gebrummt, aber vielleicht wäre er Richtung Tor gegangen. So hatte keiner der Teamkollegen eine Chance, irgendwie dran zu kommen. Aber schönes kleines Solo von Johan Mansambi, der gezeigt hat, da nach dem Foulspiel ist er wieder da, ist er wieder fit. Nichts passiert und sofort sind auch die Freiburger Fans wieder da. 40. Minute läuft. Noch keine Tore, aber wir haben in Teilen zumindest wirklich ein unterhaltsames Spiel und es ist einfach an Katrin. Es ist ein Finale und das der Europa League hier in so einem Hexenkessel wie in Istanbul.
9: Ja, es ist ein Fußballfeiertag und das ist wirklich keine Übertreibung, denn es ist hier spürbar gewesen seit gestern schon in der Stadt. Die Luft flirrte. Manchmal auch, sagen wir mal davon, weil es gestern sehr warm war, heute war es sehr nass. Aber es war tatsächlich spürbar, was vielen, vielen dieser angereisten Fans das bedeutet. Wir haben heute mit zwei Fans gesprochen, die gesagt haben, es ist uns völlig egal, wie der Abend läuft. Wir feiern, bis der Flieger morgen wieder landet. Also die haben heute noch was vor sich, egal wie das Ding hier ausgeht. Aktueller Stand zwischen dem SC, der das offen hält, gegen der Aston Villa noch 0-0. Aber Villa mit dem Umschaltspiel und mit Thielemans mit dem Ball in die Zentrale. Und es ist Rodgers, der legt nochmal rüber. Dann der Abschluss nochmal an die Außenkante. Ball in die Mitte, boah, ist der scharf. Aber da ist noch ein Freiburger dazwischen. Ja, gut gemacht von Lukas Kübler. Aber die große Frage ist, wie lange hält der SC diesen Druck stand?
10: Der Druck wird größer. Die sind ordentlich mit beiden Händen am Lenkrad. Die Jungs von Aston Villa haben jetzt den Eckball. Den ersten übrigens in dieser Partie. Von der linken Seite wird Lucas Digne machen. Und Unai Emery hat sich gerade furchtbar geärgert, dass dieser Angriff nicht erfolgreich aus seiner Sicht zu Ende gespielt wird. Der Franzose, 32 Jahre alt. Auch schon mit einigen Stationen, Barca, Rom oder auch Everton, kurz ausgeführt auf die linke Außenbahn. Jetzt die Schusschance von Thielemans und Tor! Juri Thielemans macht das 1-0. Und wie gut er das gemacht hat. Flanke von der linken Seite und dann ist Freiburg nicht sortiert, dann ist Freiburg nicht da, dann ist Freiburg auch nicht wach. Und dann Thielemans mit all seiner Klasse, der Belgier, mit dem linken Fuß flach rein ins Tor. Ich glaube, Arthur Bolo hatte da wirklich keine Chance. Und Aston Villa führt in diesem Europa-League-Finale von Istanbul mit 1-0. Freiburg bisschen zu weit weg und Thielemans hat so viel Platz. Er macht es mit dem rechten Fuß. Rechts-links-Schwäße beim Reporter, egal. Wunderschöner Treffer, muss man einfach so anerkennen. Juri Thielemans mit viel Unterschnitt rein in den 16er. Und den visiert er, den fixiert er an den Ball. Und dann links rein ins Eck mit Vollkaracho. 1-0, Aston Villa und das an Katrin geht in Ordnung.
9: Das geht in Ordnung und wir haben so lange die gute Zuordnung der Freiburger gelobt. Und jetzt gerade waren sie überhaupt nicht sortiert. Der hatte wahnsinnig viel Platz, der hätte auch noch 2, 3, 4 Schritte machen können. Stattdessen schweißt er das Ding unten links ins Tor. Und du hast es gesagt, Noah Atubolu, der junge Keeper, der Freiburger, der sich reingespielt hat in diese Mannschaft. Das Freiburger Kind, der Freiburger Junge, der hat sich ganz lang gemacht, aber er kam nicht mehr dran. Und spannende Situation, gerade eben Noah Atubolu sofort angetrieben. Und da muss man nicht Lippen lesen können, sofort sichtbar, weiter. Denn auch Noah Atubolu weiß, es sind 43 Minuten gespielt. Ja, jetzt führt Aston Villa, aber das Ding ist noch nicht rum. Und jetzt könnt ihr hören, dass es hier lauter wird. Aston Villa wieder in Ballbesitz, wieder mit dem Spielaufbau. Und die große Frage ist, wie reagiert der SC auf diesen Rückstand? Wie gehen sie damit um? Julian Schuster will seiner Mannschaft immer möglichst viele Optionen an die Hand geben, dass das Team in jeder Situation weiß, wie es reagieren muss. Jetzt laufen die Freiburger ein bisschen früher an und es gibt den Ball nochmal zurück von Aston Villa auf Martins. Das ist der Keeper, der sortiert sich. Der steht jetzt weit vor dem Kasten und gibt den Ball nach vorne, während die mitgereisten Fans aus England laut werden. Und lauter den Jubel übrigens von Prince William haben wir nicht gesehen. Wir waren aber auch mit Noah Atubolo beschäftigt. Finde ich auch völlig, völlig okay. Und der SC muss sich sortieren.
10: Und Prince William kann jubeln, hat er schon bei den oder anderen Spielen gezeigt. Er geht richtig aus dem Sakko raus. Der Monarch von England, während der Freiburg sich jetzt erstmal wieder sortieren muss, schütteln muss. Das war auf jeden Fall mal eine kurze Stelle aus Birmingham, dieser Treffer von Juri Thielemans. Lienhardt, ja, und das ist schon das erste Missverständnis. Langer Passversuch Richtung Martanovic, der kommt da gar nicht ran. Kein Problem für Konsa, den erstmal abzufangen. Und die englischen Fans sind da. Alle Arme hoch, alle in diesem blau-violetten Ton hier unterwegs. Super Choreo auch zu Beginn. Und das pumpt natürlich auf der anderen Seite des Beşiktaş Park hier richtig, richtig Energie und Stimmung rein. Man hört es im Hintergrund. Freiburg mit dem Ballgewinn jetzt erstmal über Matthias Ginter. Versucht zu beruhigen. Chico Höfler Mittelkreis versucht ebenfalls Ruhe reinzubringen. Wird sofort verfolgt von Ollie Watkins und muss erstmal gucken, dass er den Ball sicher weitergeben kann, unterbringen kann. Auf die rechte Außenbahn jetzt auf Joan Manzambi. Macht er gut. Legt den Ball von rechts auf den linken Fuß. Flanke kommt rein. Da ist Treu. Und holt immerhin einen Eckball raus mit seinem Stirnnicker da. Und Cash war da zuletzt noch am Ball. Sagt auch, weiter geht's, Jungs. Und Freiburg hat den ersten Eckball in dieser Partie. 45. Minute läuft. Sind wir gespannt. Ja, wir sehen schon das Hebel. Ich glaube, 3 Minuten haben ganz kurz mal aufgeblinkt. Könnte ich mir vorstellen.
9: Könnte ich mir auch vorstellen. Gesehen habe ich es nicht. Ich war ganz kurz damit beschäftigt, wie der Ball abklatschte vom Engländer. Und dass es jetzt die Ecke gibt. Wir schauen auf genau die. Wir schauen auf Vincenzo Grifo. Jetzt geht die 3 tatsächlich nach oben. Dossierische Fähigkeiten. Wir sehen Grifo. Wir sehen die Ecke. Die kommt zu Beste. Beste bringt den Ball in die Mitte. Kopfball. Denkste. Da ist Martinez dran. Das ist der Keeper von Aston Villa. Und Aston Villa ist direkt auf dem Weg nach vorne. Schon über der Mittellinie. Mit Tempo. Mit sehr viel Tempo. Mit Thielemans. Mit den Torschützen. Der Ball rüber auf die linke Seite. Sie sind an der Strafraumgrenze. Die Freiburger müssen sich sortieren. Abgefälscht. Der nächste Abschluss, John McGinn. Und das war ein klarer Plan. Das war nichts Unüberlegtes. Das ging so wahnsinnig schnell nach dieser Ecke. Und weil die Freiburger noch dran waren, wird es die nächste Ecke geben für Aston Villa. Und ich sage jetzt mal vorsichtig, die sind vorgewarnt.
10: Ja, aus der letzten entstand nämlich dann mal ruckzuck das 1-0. Und dieses Sehenswerte in der 41. durch dieses Traumtor, diesen Volleystoß von Juri Thielemans mit rechts. Aus gut, ich sag mal so 13, 14 Meter halb rechts. Aber das war ein richtig tolles Tor. Eckball von der linken Seite. Macht der Franzose Lucas Digne. Arm geht hoch, Ball flach rein. Ist ein bisschen verrutscht, durchgelassen. Da ist die Schusschance. Und zwar für Ezri Konsa. Kommt aber nicht richtig dran, holt aber trotzdem den nächsten Eckball raus. Ginter war da noch dran, ging da auch auf Nummer sicher. Und diesmal gibt es die Ecke von der rechten Seite in dieser 3-minütigen Nachspielzeit. Noch gut 1,5 Minuten, die jetzt hier laufen. In dem Hexenkessel, das ist er selbst, auch wenn Beşiktaş-Fans gar nicht dabei sind. Und das meine ich gar nicht negativ, das meine ich positiv, was diese Fans hier heute Abend abreißen an Atmosphäre, an Stimmung. Das ist eines Europa-League-Finals absolut würdig. Eckball von der rechten Seite, getreten von John McGinn, dem Schotten, rausgeköpft, erstmal von den Freiburgern, sofort aufgenommen über den ebenfalls mitgehaltenen Cash, rechts raus auf Thielemans, sieht auf dem rechten Flügel ganz außen, wieder John McGinn, Flagge kommt rein, Grifo ist da, mit einer Drehung, fast schon ein bisschen Kung-Fu-mäßig, Hauptsache weg vom Tor, gibt jetzt in diesen letzten knapp 40 Sekunden die nächste Ecke für Aston Villa.
9: Genau, und Matthias Ginter, der Abwehrchef, der gar nicht der Lautsprecher ist, sondern der immer so ein bisschen still und heimlich sortiert, der war gerade sehr laut. Der hat die Kollegen nochmal dran erinnert, wir brauchen ein bisschen mehr Zuteilung, wir brauchen ein bisschen mehr Ordnung. Und es gibt die nächste Ecke. Das macht wieder McGinn. Rechter Arm geht in die Höhe, Ball kommt in die Mitte, Kopfball an den zweiten Pfosten. Da kommt noch einer dran und der Platz, der hat viel Platz. Große Frage ist, ist es abseits oder nicht? Erst einmal nicht. Der Ball wird wieder herausgespielt. Die Freiburger versuchen, Aston Villa rauszudrängen. Und was machen die? Die wechseln die Seite. Kommen schon wieder über McGinn. Der ist an der Grundlinie. McGinn, Ball an den zweiten Pfosten, Kopfball. Und dann ist es Beste mit dem Kopf erklärt. Ihr wisst nicht, wie groß ich bin, aber das wäre so ein bisschen, als würde ich das Ding regeln. Und es gibt den Szenenapplaus. Aston Villa aber weiterhin im Ballbesitz.
10: Letzten Sekunden dieser Nachspielzeit laufen. Nochmal ein richtiges Powerplay in dieser Schlussphase. Schuss, Chance, Tor! Emiliano Buendia! 2-0 Aston Villa! Wurde denn den hergezaubert an der Strafraumgrenze? Einmal gedreht und dann
8: mit links rein, gemalt in den Knick. Emiliano Buendia, vierter Treffer in dieser Europa League und möglicherweise ein ganz erhöhter Druckpunkt für den SC Freiburg. Und wie ärgerlich aus Sicht der Breisgauer, kurz vor dem Pausenpfiff, wieder nicht gut sortiert, wieder nicht so richtig eng an den Männern und dann Buendia mit allen Freiheiten, 16 Meter halbrechte Position, macht er super. Eine Drehung hat die freie Bahn und die Schusstechnik hat er, das wissen Sie auch bei Bayer Leverkusen. Und der Ball wird lang und länger und geht links oben rein in den Knick. Also zwei wirklich schöne Tore der Engländer, die hier ihre unter absolute Favoritenrolle untermauern. Und jetzt ist Pause an Katrin. 2-0 Pausenführung. Und ich sage gerne nochmal, das geht auch so in Ordnung.
9: Das geht absolut so in Ordnung. Du hast es gesagt, wunderschöne Treffer. Das Thema in der Halbzeit, bin ich mir sehr sicher, bei Julian Schuster wird sein, wie umgehen mit diesem 0-2 vor allen Dingen. Aber wie funktioniert das mit der Zuteilung in den zweiten 45 Minuten? Sie müssen mehr nach vorne machen. Sie können hinten nicht noch mehr aufmachen. Also das werden ganz spannende zweite 45 Minuten. Der Halbzeitstand in diesem

0: Organisationen. Der Bundesinnenminister Alexander Dobrindt von der CSU hat da heute auch gleich Taten sprechen lassen. Er hat symbolisch 13 Einsatzfahrzeuge für den Zivilschutz übergeben an Einsatzkräfte aus Baden-Württemberg, Berlin, Thüringen und Brandenburg. Nicole Magwell war dabei.
1: Stefan Heinrich öffnet die Tür eines Krankentransportwagens Typ Zivilschutz. Heinrich ist Fuhrparkleiter beim Deutschen Roten Kreuz und nimmt dieses Fahrzeug in Berlin vor dem Hauptbahnhof offiziell in Empfang, um es mit in die Heimat zu nehmen.
2: In den wunderschönen kleinen Landkreis Prignitz in Brandenburg.
1: Wenn er und seine ehrenamtlichen Kollegen einen Einsatz haben, dann fallen in dem dünn besiedelten Landstrich schon mal Anfahrtswege von 30 bis 40 Minuten an. Ganze 6 Fahrzeuge hat sein Landkreis und in der Vergangenheit beschlich den ehemaligen Bundeswehrangehörigen schon das Gefühl, neue Technik mache einen Bogen um die Prignitz. Der neue Einsatzwagen ist Teil einer umfassenden Investition der Bundesregierung in den Zivilschutz. Neue Spezialfahrzeuge sind allerdings nur ein Teil beim Pakt für den Bevölkerungsschutz. Innenminister Alexander Dobrindt, CSU, erklärt:
3: Auftrag, Ausrüstung und Ausbildung, das ist das, was zentral im Pakt für Bevölkerungsschutz neu geregelt wird.
1: Dafür soll ein Bauprogramm aufgesetzt werden, um Gebäude, insbesondere des Technischen Hilfswerks, zu modernisieren. Die Trinkwasser- und Stromversorgung in Notfällen sollen verbessert werden, auch Warn- und Kommunikationssysteme. Im Bundesinnenministerium ist eine neue Stabsstelle geplant, das Kommando Zivile Verteidigung. Im Verteidigungsfall würde sie die Zusammenarbeit von Bund, Ländern und Kommunen koordinieren. Verteidigungsminister Boris Pistorius, SPD, sagt:
4: Zivilschutz ist eine zentrale Aufgabe von uns allen und sie ist die Kehrseite der gleichen Medaille, auf deren anderer Seite eben steht militärische Fähigkeiten zum Schutz unseres Landes.
1: Geplant ist auch, an bundesweit 61 Standorten eine medizinische Taskforce des Bundes aufzubauen. Über 1000 Spezialfahrzeuge sollen angeschafft werden, wie auch neue Schutzanzüge für chemische oder biologische Lagen. Geld soll in den Digitalfunk fließen und für den Bau von Sirenen. Der Bund möchte auch in die Ausbildung von Einsatzkräften investieren. Eine Selbstschutzkampagne soll besonders Schülerinnen und Schüler ansprechen. Und Dobrindt kündigt an, dass es künftig leichter sein soll, Schutzräume zu finden. Bunker, U-Bahn-Schächte oder Tiefgaragen sollen in der Nina-Warn-App markiert werden. Allerdings erklärt der Bundesinnenminister das alte Bunkerkonzept aus den Zeiten des Kalten Krieges für überholt.
3: Von diesem Konzept der 80er Jahre, was noch nie funktioniert hat, muss man sich heute in einer modernen Bedrohungslage auch etwas freimachen.
1: Bis 2029 sollen für all diese Pläne rund 10 Milliarden Euro zur Verfügung gestellt werden. Und es werden auch Gesetzesänderungen nötig. Denn der Zivilschutz ist in Deutschland dezentral auf Bund, Länder und Kommunen verteilt.
0: Nicole Magwald über den Pakt für Bevölkerungsschutz, den hat das Bundeskabinett heute beschlossen. Aber noch eine andere Sache haben sie entschieden in der Bundesregierung und die betrifft den Führerschein. Der ist ja eine teure Angelegenheit und da will Schwarz-Rot sich jetzt einschalten. Die Koalition hat eine Reform im Kabinett beschlossen, die soll die Fahrschule für junge Erwachsene günstiger machen. Aber wie? Jan Zimmermann mit den Details.
5: Der Weg für einen günstigeren Führerschein ist frei, sagt Verkehrsminister Patrick Schnieder. Die aktuellen Kosten von 3.000 bis 4.000 Euro oder mehr sind laut dem CDU-Politiker zu hoch. Mit seiner Reform sollen die Preise sinken und die Ausbildung schlanker werden.
6: Dass das möglich ist, zeigen viele Länder in Europa. In Luxemburg kostet der Führerschein im Durchschnitt 1.500 Euro, in Belgien 2.000 Euro. Da sind wir weit von den Durchschnittskosten in Deutschland entfernt. Und im Mittelpunkt steht der Rückbau von Bürokratie. Das durchzieht eigentlich die ganze Reform,
5: erklärt Verkehrsminister Schnieder. So soll es in der theoretischen Ausbildung künftig keine Pflicht zum Präsenzunterricht mehr geben. Die Fahrschulen können dann einen rein digitalen Unterricht anbieten oder das Lernen über eine App. Das spart Kosten für Unterrichtsräume und Fahrlehrer. Außerdem sollen die Fragen in der Theorieprüfung deutlich reduziert und das Bewertungssystem einfacher werden. In der praktischen Ausbildung soll es künftig weniger Sonderfahrten geben. Statt bisher 12 sind nur noch 3 vorgeschrieben. Eine Nacht, eine Autobahn und eine Überlandfahrt. Außerdem sollen mehr Fahrsimulatoren eingesetzt und die sogenannte Laienausbildung ermöglicht werden. Das heißt, Fahrschüler können dann unter Auflagen mit ihren Eltern oder anderen Vertrauenspersonen Übungsfahrten machen. Patrick Schnieder:
6: Wichtig ist, bei der Verkehrssicherheit werden keine Abstriche gemacht. Wir bleiben auch in dem Rahmen.

0: Rahmen, den die europäische Führerscheinrichtlinie uns vorgibt.
1: Um wie viel der Führerschein durch diese Maßnahmen bezahlbarer werden soll, darauf will sich der Verkehrsminister nicht festlegen. Die Preise wird der Markt regeln, so Schnieder. Im nächsten Schritt wird der Bundestag über das neue Gesetz beraten. Die Bundesregierung will, dass die Reform ab nächstem Jahr gilt.
2: Jan Zimmermann aus Berlin. Die US-Regierung hat am Abend Anklage erhoben gegen den früheren kubanischen Präsidenten Raúl Castro. Laut US-Justizministerium wird Castro mitverantwortlich gemacht für den Abschuss von 2 Flugzeugen. Passiert ist das Ganze vor 30 Jahren. Jenny Barke mit den Details.
3: Damals hatten kubanische Kampfjets 2 Flugzeuge einer in Miami ansässigen exilkubanischen Gruppe abgeschossen. Dabei kamen 4 aus Kuba stammende Piloten ums Leben. Zur Zeit des Vorfalls vor 30 Jahren war Raúl Castro Verteidigungsminister. US-Republikaner aus Florida hatten vor einiger Zeit gefordert, die Ermittlungen wegen der Flugzeugabschüsse im Jahr 1996 wieder aufzunehmen. Bislang ist in den USA nur eine Person dafür verurteilt worden. Der heute 94-jährige Raúl Castro hatte 2011 das Präsidentenamt von seinem kränkelnden Bruder Fidel Castro übernommen und die Macht 8 Jahre später seinem getreuen Miguel Díaz-Canel übergeben. Obwohl er seitdem das Rampenlicht weitgehend meidet, gilt Castro als machtvolle Eminenz hinter den Kulissen. Mit der Anklage gegen Raúl Castro verschärft US-Präsident Donald Trump seine Bemühungen weiter, einen Regimewechsel herbeizuführen. Am Sonntag warfen die USA Kuba vor, mehr als 300 Militärdrohnen erworben zu haben und deren Einsatz gegen US-Ziele zu erwägen. Havanna weist die Vorwürfe zurück. Kritiker vermuten, dass die Vorwürfe gegen Kuba und die Anklage gegen Raúl Castro als Vorwand für einen erzwungenen Regierungswechsel oder ein militärisches Eingreifen dienen könnten.
2: Jenny Barke mit dem jüngsten Kapitel in den Spannungen zwischen den USA und Kuba. Heute früh der Zugriff in München. Die Polizei hat dort ein Ehepaar festgenommen. Die beiden sollen als Spione für den chinesischen Staat gearbeitet haben. Ihr Fokus? Informationen über deutsche Hochschultechnologie und Hochtechnologie. Betroffen waren Einrichtungen in Nordrhein-Westfalen, Baden-Württemberg, Bayern, Berlin, Brandenburg und Niedersachsen. Dort hat es auch Durchsuchungen gegeben. Der AD-Geheimdienstexperte Holger Schmidt erklärt nochmal, was die Bundesanwaltschaft diesem Ehepaar genau vorwirft.
4: Sie sollen eine Art Netzwerk aufgebaut haben mit dem Ziel, Forscherinnen und Forscher in Deutschland auszuspähen auf die Frage hin, was sie denn in den Bereichen Luft- und Raumfahrt, künstliche Intelligenz oder Informatik gerade so forschen, mit dem Ziel, dadurch chinesische Geheimdienste oder man kann einfach sagen, den chinesischen Staat zu unterstützen. Und das sollen sie auf unterschiedliche Weise gemacht haben. Sie sollen sich als Dolmetscher angeboten haben. Sie sollen aber auch Einladungen nach China vermittelt haben, wo dort dann auf Konferenzen Vorträge gehalten wurden. Und die Bundesanwaltschaft sagt, diese Vorträge sollen einzig dazu gedient haben, dass China quasi Wissen daraus herauszieht. Es sei dabei nicht wirklich um Forschung gegangen, sondern es sei darum gegangen, letztlich vor Militärs und Staatssicherheitsoffizieren quasi die Forschungsergebnisse zu präsentieren. Einer der Forscher aus Deutschland hat das wohl auch gemerkt. Und so wie ich dieses Ermittlungsverfahren interpretiere, hat der dann auch die Behörden informiert und gesagt, irgendwas ist hier nicht in Ordnung. Mein Eindruck ist, dass es für China bei der Spionage nicht nur darum geht, hier Forschungserkenntnisse abzukupfern, sondern dass es auch darum geht, möglichst genau zu wissen, wie andere Forschungsinstitute, wie andere Staaten in ihrer Forschung, wo sie stehen und wie weit sie gekommen sind. Es hat im vergangenen Jahr einen bisschen vergleichbaren Fall gegeben. Da ging es dann unter anderem um maschinenbauliche Konstruktionen. Wirklich, wenn man sich so im Großen und Ganzen anguckt, eher triviale Dinge wie Kugellager. Und da war die Einschätzung der Ermittler so, dass es gar nicht so sehr jetzt um den technologischen Erfolg geht, sondern eher um die Frage, wie weit andere bei gewissen Problemlösungen sind. Und grundsätzlich gilt ja für Nachrichtendienste, die nehmen, was sie kriegen können. Wenn sie etwas für wichtig halten, dann ist da jedes Bröckchen interessant. Und die genannten Bereiche sind natürlich ganz klar das, was in der internationalen Forschung gerade mit zu den Top-Themen gehört. Und deswegen ist da im Grunde alles interessant.
2: Holger Schmidt, der Terrorismus- und Geheimdienstexperte der ARD. Dem Ziel, Deutschland zum Top-Technologieland zu machen, ist die Bundesregierung einen Schritt näher gekommen. Heute sind die Pläne der sogenannten Hightech-Agenda vorgestellt worden. Sarah Hennings.
5: Das Projekt des Bundesforschungsministeriums soll Deutschland zukunftsfest machen und in Sachen Technologie voranbringen. Dafür hat das Forschungsministerium bereits in der Vergangenheit 6 Schlüsseltechnologien festgelegt, darunter künstliche Intelligenz und Biotechnologie. Für jede einzelne Schlüsseltechnologie gibt es nun jeweils einen konkreten Fahrplan mit Zielen und Maßnahmen. CSU-Forschungsministerin Dorothee Bär sagte heute bei der Vorstellung der Pläne:
6: Wir wollen exzellente Forschung, die wir ohne Zweifel haben, noch schneller in wirtschaftliche Stärke und in internationale Wettbewerbsfähigkeit übersetzen. Aber das gelingt natürlich auch nur gemeinsam. Wenn wir das von der Wissenschaft beginnend über die Wirtschaft, die Politik, die Gesellschaft an einem Strang ziehen, dann klappt es.
2: Das ist der Appell von der Bundesdigitalministerin Dorothee Bär. Und von ihr geht's direkt weiter zu Nele Hüpper aus unserer Sportredaktion. Europa League Finale und Freiburg liegt hinten.
7: Ja, und zwar gegen den englischen Premier League Club, den Aston Villa. Die stehen gerade auf dem 4. Platz in der Tabelle. Knapp 11.000 Fans aus Freiburg, die haben Tickets für dieses historische Finale bekommen. Denn die Freiburger stehen zum ersten Mal in der Vereinsgeschichte in einem europäischen Finale. Nach 45 Minuten liegt das Team aus dem Breisgau jetzt mit 0:2 zurück. Ann-Kathrin Rose und Florian Winkler sind ihre Reporter für die zweite Halbzeit.
8: Willkommen zurück in Istanbul. Willkommen zurück beim Europa League Finale, beim größten Spiel der Vereinsgeschichte für den Sportclub Freiburg. Und daran, Flo, bin ich mir sicher, hat Stand jetzt, sagt man in Frankfurt, auch der Halbzeitstand nichts geändert. 0:2 steht's. Aber ist ja noch ein bisschen Zeit.
9: Es ist noch ein bisschen Zeit, noch eine ganze Halbzeit sozusagen. Und noch sind da jede Menge Auswechselspieler bei den, beziehungsweise Einwechselspieler bei beiden Mannschaften auf dem Feld, kicken sich die Bälle hin und her. Ann-Kathrin hat es gesagt, 0:2, zwei Traumtore. 41. Juri Thielemans per Volleyschuss für Aston Villa mit der Führung, die auch zu dem Zeitpunkt verdient war. Und dann kurz vor der Pause, in der 3. Minute dieser Nachspielzeit, mit Emiliano Buendia, der Argentinier mit dem Zauberfüßchen, nimmt den Ball super an, eine Drehung und dann schlänzt er den aus gut 17 Metern halb rechts ins linke Eck. Beide Male keine Chance für Freiburgs Noah Atubolo. Ich bin mal gespannt, A, auf personelle Veränderungen, kommt der Kapitän, kommt Christian Günther doch nochmal rein und gibt es dann auch nochmal taktisch den einen oder anderen Kniff bei Julian Schusters Team, den er da anwenden wird. Aber klar ist auch, man hat gemerkt, warum Aston Villa der Favorit ist. Da ist Wucht drin, da ist Tempo drin, da ist auch dann gerade gegen Ende der Partie so eine Zielstrebigkeit drin und die bereitet dem SC Freiburg ganz schöne Probleme.
8: Absolut, und das können wir euch übrigens alles erzählen, weil die von dir benannten Einwechselspieler hier beim strömenden Regen von Istanbul, der hat inzwischen wieder eingesetzt, noch auf dem Platz sind. Jetzt kommt sie, die Mannschaft des SC Freiburg. Wir huschen mal drüber. Oh, ehrlicherweise, wenn ich so genau drauf gucke, ich sehe auf den ersten Blick keine Veränderung. Wir sind froh, dass die alle die Trikots anhaben, denn das ist die kleine Geschichte der Halbzeit. Viele englische Männer haben nicht mehr so einen Bedarf an Trikot, haben nicht mehr so einen Bedarf an Klamotte.
9: Textil.
8: Textil ist hier keine 10 von 10 offensichtlich. Die haben sich entledigt. Wir hoffen, dass es bei der Oberbekleidung bleibt. Jetzt sind auf jeden Fall auch die Spieler von Aston Villa zurück auf den Platz. Auch die haben alle was an, wie schön.
9: Ja, die haben ihre weißen Trikots an, die weißen Hosen und Stutzen und die sind aktuell bester Dinge. Da könnte mal wieder ein Titel rausspringen. Nach 44 Jahren, zuletzt ja im Europapokal der Landesmeister 1982 im Finale gegen, Achtung, ja, die Münchner Bayern. Erfolgreich gewesen und da den Titel geholt. Und jetzt könnten sie es wieder schaffen. Sie sind auf jeden Fall auf einem sehr guten Wege mit dieser 2:0 Pausenführung. Freiburg mit dem Anstoß von links nach rechts. Vincenzo Grifo nochmal kurz im Austausch mit dem französischen Schiedsrichter François Letéger. Gleich geht's hier weiter. Und Aston Villas Fans machen sofort mal den Anfang, den Auftakt, den atmosphärischen Freiburgs 11.000, die hier im Stadion sind von Beşiktaş hier am Bosporus in Istanbul, werden gleich nachziehen. Kurze Instruktionen, dann die Pfeife und weiter geht's mit diesem Europa League Finale, zweite Halbzeit und vielleicht, Ann-Kathrin, vielleicht dem Comeback. Aktuell wird es auf jeden Fall ein ganz schöner Ritt für den SC.
8: Ja, und vor dem Comeback gibt es den ersten ja kleinen körperlichen Einschlag. Igor Matanovic hat was in den unteren Rücken bekommen, aber steht sofort wieder. Ich glaube auch, weil er weiß, Aston Villa schaltet weiterhin sehr schnell um. Und das machen wir jetzt über die linke Außenbahn. Das ist wieder Watkins und er bekommt es aber mit Ginter zu tun. Ginter auf Beste und Beste schlägt den Ball erst einmal raus. Aber auch der ein bisschen unpräzise. Und das gibt erneut unweit der Mittellinie. In dem Fall ist es Cash von Aston Villa, die Möglichkeit aufzuziehen. Jetzt gehen sie erst einmal Richtung Grundlinie, suchen da Anspielstationen. Aber der Ball geblockt von Vincenzo Grifo, der da noch den Fuß dazwischen habt. Und wenn ihr erst gerade dazugekommen seid, dann werdet ihr euch vielleicht fragen, wie konnte das passieren mit diesem 0:2. Wir haben es gesagt, der SC, ja, konzentriert, aber eben auch phasenweise fahrig. Und deshalb Aston Villa tatsächlich eiskalt auch mal zwischenzeitlich mit zwei, du hast es gesagt, schönen Treffern. Ich habe sie wunderschön genannt. Es gibt keinen Dissens für alle, die sich sorgen. Zwei Treffer für Aston Villa. Aber der SC kommt. Der baut auf über die Defensive und spielt nochmal zurück auf den Freiburger Jungen, auf Noah Atubolu im Tor des SC.
9: Ja, der Ball landet im Mittelkreis. Matanovic versucht ihn irgendwie zu verarbeiten, aber das Ganze auf Kosten eines Foulspiels. Und zwar am Torschützen zum 2:0, Emiliano Buendia. Halbes Jahr war er ausgeliehen an Bayer Leverkusen in der Fußball-Bundesliga. Und wieder zu alter Stärke. Seit Sommer ist er wieder wichtig bei Aston Villa. Absolut gesetzter auf dem linken Flügel. Gibt Freistoß für die Engländer, auch für der Mittellinie. Macht Pau Torres, der Innenverteidiger, im Zusammenspiel mit seinem Innenverteidiger-Kollegen Ezri Konsa auf der halbrechten Position. Ball geht wieder auf die rechte Seite. Erstmal wieder zurück, aber zum Keeper, zu Emiliano Martinez. Der hatte bislang einen relativ ruhigen Abend. Der argentinische Weltmeister von der WM von Katar. Jetzt Freiburg mit dem fahrigen Klärungsversuch. Sofort sind wieder die Engländer dabei mit Morgan Rogers. Das ist der, der die Flanke gegeben hat von der linken Angriffsseite zum 1:0. Und jetzt ein Foulspiel von John McGinn, dem Kapitän der Villains. Und zwar an Philipp Treu auf der linken Angriffsseite auf Höhe des eigenen 16ers. Der Freiburger gibt Freistoß. Große Aufregung ganz kurz. Ja, der ist da schon mit gestrecktem Bein rein. Aber vor allen Dingen hat er erstmal den Ball getroffen. Und dann natürlich, der ist ein ganz schöner, massiger Typ, John McGinn bei 1,78. Und knapp 70 Kilo nur. Aber das wirkt alles schon sehr kompakt. Räumt eben Philipp Treu ab. Freistoß ausgeführt. Schnell weiter mit dem SC Freiburg. Dann über die Mittellinie geht's halb rechts mit Mansambi. Schöner Pass auf den gestarteten Lukas Kübler im Strafraum. An der Kante. Martinez raus aus dem Kasten. Weit, weit raus. Und war eine enge Kiste, Katrin.
8: Ja, der hat sich gedacht, ich spiele mal ein bisschen Lava. Der ist da rausgerutscht. Und dann ging, glaube ich, die Fahne hoch. Genau so ist es. Aber dass er das gesehen hat, während er mit seinem Gesicht auf Rasenhöhe war, da bin ich mir fast sicher. Also das glaube ich nicht. Das war extrem knapp. Der ist rausgerutscht, hatte den Ball fest umklammert. Und das war eine extrem knappe Kiste. Aber es ist jetzt spürbar, finde ich, zu Beginn dieser zweiten 45 Minuten, 49. Minute, weiterhin 0:2. Aston Villa muss gar nichts, könnte aber noch relativ viel. Und die große Frage ist, wie geht der SC Freiburg damit um? Spielen jetzt gerade, wenn man es von hier oben gut erkennen kann, mit einer Fünferkette dazwischen, zwischen den Ketten sind die Räume jetzt ein bisschen größer. Also es ist schon klar, sie wollen hinten irgendwie auch noch gut stehen und vorne ein bisschen was machen. Die Frage ist, Flo, wie erfolgreich ist so ein Zwischending?
9: Ja, du musst vor allen Dingen mehr ins Risiko gehen, das ist ganz klar. Liegt 0:2 hinten, Ballverlust von Chico Höfler gegen Ollie Watkins. Und der englische Nationalstürmer sprintet Richtung 16er aus 17 Meter, versucht einmal abzuziehen. Aber da steht eben Philipp Lienhardt noch im Weg. Ball aber noch nicht richtig geklärt auf der linken Angriffsseite der Freiburger. Fast auf Höhe der Eckfahne versuchen sie irgendwie durchzukommen. Watkins hechelt und sprintet jedem Ball hinterher. Das macht's richtig kompliziert. Mansambi wird gleich von zwei Villains da attackiert. Kriegt das Foul nicht. Weiter geht's. Jetzt der Ball bei Buendia. Buendia ist im Strafraum. Versucht den Lupfer über Atubolu. Da war er aber sehr optimistisch, das kann man ganz gut sagen. Er hat den Ball wirklich so fast schon aus dem Stand raus versucht über Noah Atubolu bei gepflegten 1,90. Und der Sprungkraft, die Freiburgskeeper hat, ist das dann fast schon aus seiner Sicht, nämlich aus der von Noah Atubolu, ein bisschen unverschämt, das so zu versuchen. Ja. Hat er auch direkt runtergepflückt. Ballbesitz für den SC, Aufbau über Maxi Eggestein auf der rechten Seite.
8: Und er hat ihn auch sehr lässig runtergepflückt. Er hat ihn so runtergepflückt, wie kannst du machen. wird halt nichts bringen. Also er hat das schon nochmal, hat schon noch mal schön ausgestrahlt. Was ist das hier? Prellball, erste Klasse, Grundschule, keine Ahnung. Nur Atobolu, also mit viel Ausstrahlung da hinten drin. Und wir haben ja noch gar nicht gewagt, über eine Verlängerung oder über ein Elfmeterschießen nachzudenken. Da wäre Noah Atobolu eine absolute Bank. Aber von einer potenziellen Verlängerung trennen den SC aktuell 2 Tore. Die Freiburger, also sie müssen. Und sie kommen über Treu, der den Ball nochmal zurückgibt zu Matthias Ginter. Wir haben schon gesagt, morgen werden auch viele SC-Fans auf die Aufstellung, auf den 26er-Kader von Bundestrainer Julian Nagelsmann gucken. Das ist ja noch nicht durchgesickert, ob Matthias Ginter mit dabei ist. Aber der will sich heute auch nochmal in den Fokus spielen nach seiner wahnsinnig guten Saison. Absolut Fokus hat auch Aston Villa. Schnelles Umschaltspiel nach dem Ballverlust von Matanovic. Aber Lienhardt, er eilt zur Hilfe. Den haben wir in der ersten Halbzeit an der ein oder anderen Stelle ein bisschen kritisiert. War da nicht immer aufmerksam. Fehlte da auch manchmal das Tempo, aber hat sich jetzt auch gut reingegroovt in diese Partie. Lienhardt ist das, treibt den Ball an, legt ihn rüber zu Matthias Ginter und Ginter gibt ihn auf Kübler. Jetzt zeigt Julian Schuster nochmal an. Ich glaube, ihm sind die Abstände gerade einen Tacken zu groß. Verstehe ich auch, wenn ich ganz ehrlich bin. Und die Freiburger, die kommen zwar über die Mittellinie, aber danach passiert nicht mehr so richtig viel Zauber. Jetzt gibt es einen Ball in die Zentrale, der aber landet bei Aston Villa und die versuchen sofort mit dem Umschaltspiel. Endstation ist aber das nächste Foul und der nächste Pfiff des Schiedsrichters.
9: Ja, und das war Morgan Rogers, der da zu Eggestein ein bisschen hart angegangen hat, aber Max Eggestein kann schon wieder weiterspielen, das Ganze in der Hälfte von Aston Villa. Er kriegt den Freistoß und auch da sagt der englische Nationalspieler, nämlich Rogers, das ist ja wohl ein Witz, kannst du doch nicht pfeifen sowas, war ein normaler Zweikampf. François Letizier sieht's anders. Freiburg kommt über den Mittelkreis, über Chico Höfler mit seinen 36 Jahren, immer noch so ein Antreiber, versucht viel. Ginter hat es den Ball, sieht auf der linken Seite ganz viel Platz von Vincenzo Grifo, fast im Strafraum, legt sich den Ball auf den rechten Fuß, legt ab auf Mansami, zentrale Position, gute 20, 22 Meter, Ginter ist mit dabei, halbrechts, bringt die Flanke rein. In Richtung Fünfer, aber kein Problem für Emiliano Martinez, den argentinischen Keeper, wieder im Kurzarmdress hier unterwegs. Und schaut erstmal, dass er seine Leute da sortiert kriegt vor sich. Geht einfach 2 Schritte schnell raus, pflückt sich den Ball. Keine Chance dafür, irgendeinen Freiburger ranzukommen. Aufbau Aston Villa mit Morgan Rogers. Legt den Ball erstmal zurück. Dann ist es teuer Torschütze zum 1-0. Juri Thielemans, gute 12 Meter hinter der Mittellinie. Hat überhaupt keinen Druck, den er da kriegt von Freiburg. Jetzt sieht er Rogers. Der versucht sich da durchzudrücken. Gegen 2-3 Freiburger. Und kriegt dann auch noch den Freistoß. Das sind gute 30 Meter Torentfernung für Aston Villa. Und aus Sicht der Engländer, der Villains, 53 Minuten sind jetzt gespielt, Ann-Kathrin, läuft ja alles soweit nach Plan. Du hältst Freiburg vom Tor erstmal weg und tust du das Nötigste, falls sich mal was ergibt, dann könntest du es ernehmen.
8: Ja, das Nötigste, das ist auch das Stichwort für die Fans. Die machen gerade ein bisschen wieder auf aus ihrem Halbzeit-Textilerlebnis. Jetzt aber gibt es den Freistoß, der kommt gut verlängert. Große Frage ist, wäre die Fahne noch hochgegangen oder wäre sie das nicht? Ich glaube nicht, genau so ist es. Oh, das war eine knappe Kiste, Flo.
9: Ja, das war richtig gut gespielt. Watkins hat sich da wieder rausgestohlen und dann mit einem langen, langen Bein. Ist ja gar nicht mal 1,80 groß, der Ollie Watkins, aber streift er noch den Ball so aus zentraler Position. Nach diesem sehr sauber servierten Freistoß dann Richtung Freiburg-Tor. Kein Problem aber da für Atobolu. Freiburg hat jetzt mal ein bisschen Platz auf Höhe der Mittellinie. Da ist Eggestein. Halb rechts ist schon in der Hälfte von Aston Villa. Spielt rechts auf den Flügel auf Beste. Der wird verfolgt von Lukas Digne. Dann muss er aber wieder abkehren und zurückspielen auf Matthias Ginter. Nimmt Höfler mit auf den Mittelkreis. Höfler tritt einmal, zweimal auf den Ball. Weiß nicht so richtig, wohin. Das ist alles zu eng. Das ist auch alles dementsprechend zu statisch. Und jetzt der Ball auf die linke Außenbahn. Gerade noch so geholt von Treu. Glück gehabt, dass der nicht im Auslandet, weil da war wieder so eine, ja, Missverständnis, Misskommunikation. Nächster Anlauf Freiburg, diesmal über die rechte Seite. Wieder breit machen. Niklas Beste, 30 Meter Torentfernung, aber den zwirbelt er irgendwo ins Nirgendwo, direkt auf den Kopf von Pau Torres und der kann klären. Immerhin gibt es einen Einwurf für den SC von der rechten Angriffsseite in der Hälfte der Villains.
8: Ja, aber dieses kleine Wort, Flo, immerhin, das sagt schon sehr viel aus. Mir fehlt ein bisschen der Mut im Angriffsspiel des SC und auch gerade eben, wo du gesagt hast, es ist wahnsinnig eng. Was ich überhaupt nicht kapiere, ist, warum sie nicht darauf gehen, das Spiel wieder breiter zu machen. Warum Vincenzo Grifo nicht mal diagonal die Seite verlagert. Die können das ja. Sie machen es nur gerade nicht. Es gibt den nächsten Einwurf. Das ist einer für Mansambi. Der kommt lang, der kommt sehr lang. Der kommt an den Elfmeterpunkt verlängert. Ginter ist dazwischen. Einmal, zweimal. Er liegt, aber die Villains, die klären erst. Osmar Ginter steht auf, beschwert sich nicht weiter. Das ist ein sehr klares Zeichen, das ist ein sehr, sehr fairer Spieler, dass das überhaupt nichts war. Freiburg weiter in Ballbesitz. Jetzt an der Mittellinie, beziehungsweise 3-4 Meter davor, die Fans des SC. Auch die, die sind laut, die sind da, die wollen natürlich irgendwie hier noch rausholen, dass es vielleicht doch noch weitergeht in die Verlängerung. 55 Minuten sind gespielt. 0-2 liegt der SC zurück im ersten internationalen Finale in der Vereinsgeschichte. Übrigens 33 Jahre nach dem Aufstieg in die Bundesliga. Also für alle, die gerade aufgestiegen sind, vielleicht eine ganz schöne Geschichte. Da kann man sich schon mal einen Marker in den Kalender setzen. In 33 Jahren ist das ein realistischer Ritt. Auch für einen Club wie den Sportclub Freiburg. Der baut jetzt auf über die Defensive, aber das ist alles sehr, sehr langsam.
9: Zu statisch, einfach zu statisch. Viel, viel Quergeschiebe. Ja, es ist, wirkt so ein bisschen rat- und ideenlos gerade. Sieht man wieder bei Lina. Der zeigt was an, tritt auf den Ball. Jetzt spielt er wieder links raus durch den Mittelkreis auf Eggestein. Der sieht jetzt auf der linken Außenbahn ist Vincenzo Grifo. Aber auch der spielt er wieder zurück in die eigene Hälfte. Eben auf Eggestein der nächste Antrieb dann von Lienhardt. Immer wieder diese Kommandos. Aber so richtig funktioniert das alles nicht. Ich schaue gerade mal auf die Bank. Da wäre ein Lukas Höhler, ein Derry Scherhand oder auch ein Cyriaque Irié als Optionen für die Offensive, die da noch kommen könnten in dieser jetzt 57. Minute beim Spielstand von 0-2 aus Freiburger Sicht. Beide Treffer in der ersten Halbzeit für Aston Villa gefallen. Und ich kann das alles erzählen, weil der Ball schon wieder, zwar bei in Freiburg ist, aber dann immer in die eigene Hälfte wandert. Wieder der Aufbau über Matthias Ginter. Beide Innenverteidiger, Lienhardt und Ginter, haben unheimlich viele Ballkontakte, unheimlich viel Ballbesitz, werden unheimlich oft gesucht. Jetzt ist das Beste, der nimmt mal die komplette Ausfahrt durch die eigene Hälfte, um dann abzudrehen im Mittelkreis und wieder den Ball auf Lina zu spielen. Also das ist alles so ein bisschen, ja, wie schon gesagt, statisch, bisschen zu einfallslos. Da fehlt mir auch so ein bisschen der Wille auch und der Mut zum Risiko. Mansambi jetzt mal auf dem rechten Flügel, geht ins 1 gegen 1, chippt den Ball durch auf Beste. Aber der kommt da nicht dran und dann lässt ihn halt eben Pau Torres, der spanische Innenverteidiger von Aston Villa, ganz locker und lässig ins Tor austrudeln unter dem Applaus der Villenfans. Und es gibt Abstoß für die Engländer, die so langsam, ich sag nur beim 2-0, sich auf den Weg begeben für ihren zweiten internationalen Titel.
8: So langsam, denn du sagst es, es wäre der zweite internationale Titel, du hast es auch gesagt, nach 1982. Und das Schöne ist, das Ding hier ist ein Pott, allerdings einer ohne Henkel. 15 Kilo ist der schwer, würde ich sagen, ist mit Henkel ein bisschen praktischer. Danach fragt aber keiner. Ihr fragt euch aber vielleicht, wo ist der Ball? Der ist auf der linken Außenbahn wieder bei Aston Villa. Die sind jetzt an der Strafraumgrenze, legen sich den Ball nochmal zurück. An den Elfmeterpunkt und er ist ein Tor! Das ist das 3-0 für Aston Villa. Morgan Rodgers. Das kurze Eck, der drückt ihn drüber. Und jetzt liegen sich die Villens in den Armen. Er springt hoch, er ballt die Faust, denn er weiß, das war ein großer Schritt in Richtung Titel, ein großer Schritt in Richtung Pott. Noch nicht die Entscheidung, aber Aston Villa ist wahnsinnig stark. Und dieses 3-0... Ja, das macht was mit den Freiburgern, Flo. Wir sehen es, die stehen da jetzt. Irgendeine Mischung aus Rat und fassungslos.
9: Ja, weil Buendia vor allen Dingen von der linken Seite wieder so viel Platz hat. Kübler und auch Beste sind mir da zu weit weg. Der Argentinier ist technisch total stark. Legt sich den Ball vom rechten auf den linken Fuß. Flachpass rein in den Fünfer. Und dann ist eben dieser Morgan Rodgers diesen einen Schritt schneller. Der ist in so einer starken Verfassung, der englische Nationalspieler, und drückt den aus 3 Metern über die Linie in dieser 58. Spielminute. Und ich sag mal ganz ehrlich, Aston Villa hat eine Hand und 3 Finger schon an der Europa League Trophäe bei diesem Spielstand, bei 3-0 gegen Freiburg. Und was da jetzt für ein Ruck durch die Breisgauer gehen müsste, Konjunktiv, da bin ich mal gespannt drauf, ob der noch irgendwie kommt. Bislang, nach einer knappen Stunde, haben sie das absolut vermissen lassen und nicht gezeigt. Es kann auch einfach sein, und das ist auch so, den hat macht doch den Anschein, dass Aston Villa eine Nummer zu groß ist. Das ist der Tabellenvierte der Premier League. Die haben mal eben letzte Woche 4-2 gegen Liverpool gewonnen. Ja, die Saison war auch holprig, aber die haben eine Wahnsinnsqualität im Kader. Die haben eine richtig gute Spielphilosophie. Die haben Tempo, die haben Wucht und die haben auf der Bank noch den einen oder anderen, den man auch aus der Bundesliga kennt. Ian Maatsen oder Leon Bailey. Da kommt extrem viel Tempo nochmal auch dann nach. Knappe Stunde vorbei, 0-3 Abschlag Aston Villa, die auch wieder den Ball haben. Und jetzt läuft natürlich sehr, sehr viel für die Engländer, die jetzt versuchen, wieder ein bisschen Ruhe reinzubringen. Na, Ballverlust von Digne, passt Chico Höfler auf, legt auf links raus auf Vincenzo Grifo, der sich immer noch ein bisschen schwer tut. Aber der Pass auf Mansambi kommt jetzt an, für 20 Meter weg, zentral vom Tor, nimmt Eggestein mit, rechts raus auf den Knick des 16ers von Jan-Niklas Beste gespielt. Kübler dabei, Flanke kommt rein, da ist Matanovic. Aber auch aus einer Abseitsposition und der Ball auch deutlich über das Tor.
8: Ja, und du hast eben noch gesagt, da müsste ein Ruck durch die Mannschaft gehen und vielleicht muss der von außen kommen. Es kommen zwei, die für den Ruck sorgen sollen. Rosenfelder, einer der ganz Jungen, und Höhler kommen in die Partie. Chico Höfler geht vom Platz, das ist auf jeden Fall sichtbar. Und auch Lienhardt geht vom Platz. Und wir wollen überhaupt nicht hart sein. Aber Lienhardt war für mich heute nicht gut genug, konnte das nicht aufnehmen, auch physisch nicht, war zu langsam. Und trotzdem war es auch für ihn ein großer Abend. Und all das sollte man in diesem Business nie vergessen, dass hier heute Kindheitsträume in Erfüllung gehen, dass heute Väter und Mütter zu Hause sitzen, dass die zuhören, dass die sich freuen und dass das ein großer Abend ist für alle, die sich hier reingespielt haben.
9: Ja, und Freiburg, ich will nicht zu harsch sein, aber man muss jetzt einfach aufpassen, dass sie nicht hier aus dem Finale richtig rausgeschossen werden. 62. Minute läuft, 0-3. Und Aston Villa, ich habe es gerade gesagt, sie haben noch ordentlich Pulver auf der Bank plus auch absolut in der Lage, das ein oder andere Tor nochmal nachzulegen bei einer guten halben Stunde, die hier noch zu spielen ist. Zwei neue sind mit dabei, unter anderem so ein Schlitzohr, vielleicht kannst du so eingebrauchen, wie ein Lukas Höhler mit all seiner Erfahrung für den SC Freiburg, der jetzt mal wieder den Aufbau versucht. Über Philipp Treu, über Osterhage, jetzt ist Mansambi am Mittelkreis, fast an der Mittellinie, klebt da fest, wird sofort gestellt von Morgan Rogers. Links rausgespielt, Vincenzo Grifo. Von ihm hätte ich mir auch ein bisschen mehr Einfluss, Klarheit gewünscht, das Spiel so ein bisschen mehr auf Freiburger Seite an sich zu ziehen. Aber hat noch nicht so richtig die Bindung dazu gefunden. Jetzt aber mal ein Einwurf für Freiburg, fast auf Höhe der linken Seite des 16ers von Aston Villa. Gibt er aber ab, der Vincenzo Grifo, an einen, der den Ball nicht reinwirft, sondern rein katapultiert mit Juan Mansambi. Hat er eben schon mal gut gezeigt von der rechten Seite, wie der die Dinger da reinschmeißt. So weit schieße ich nicht mal. Der Schweizer Nationalspieler nimmt wieder 3-4 Schritte Anlauf, hüpft dann an die Linie und dann rein damit. Kopfball verlängert da von Höhler. Ball ist immer noch im Strafraum von Aston Villa und wird dann von Ollie Watkins einfach mal rustikal rausgeklebt.
8: Und es gibt immer so ein kleines Zögern. Du hast es gerade gesagt, Mansambi hat den nochmal zirkulieren lassen, hat den Ball trocken gemacht, hat den super reingebracht. Und dann gab es von Vincenzo Grifo so ein Zögern. So ein bisschen, als wollte er den Ball nicht haben. Villa natürlich, bin ich mir relativ sicher. Aber es ist so ein bisschen so das Gefühl, dass man kriegt, dass sie noch nicht im letzten Gang sind, den sie haben, dass sie noch nicht voll drin sind. Und Julian Schuster, der verliert jetzt die Nerven, aber im positiven Sinne. Der ehemalige Kapitän, der so lange in diesem Verein ist, der übernommen hat von Christian Streich und eine neue, wir können es gar nicht anders sagen, Ära prägt in diesem Verein.
9: Zumindest dabei ist.
8: Zumindest dabei ist es auch schön. Und Julian Schuster, der zündet jetzt nochmal eine ganz neue Stufe. Der geht in die Knie, der applaudiert. Der will seinem Team sagen, 63 Minuten sind auf der Uhr. Und bevor ich mich selber einwechsle, wäre es gut, wenn ihr alle ein bisschen mehr Feuer kriegt. Wenn ihr ein bisschen mehr reinlegt. Und ich bin mir total sicher, dass die alle wollen. Aber dass die sehr, sehr spüren, wie stark Aston Villa ist, auch wenn die einen geschmeidigen Gang zurückgeschaltet werden.
9: Ja, und der Rucksack ist jetzt auch einfach verdammt schwer in dieser jetzt 64. Spielminute beim Spielstand von 0-3 in diesem Europa-League-Finale, wo diese Trophäe immer weiter wegscheint, je mehr die Zeit verrinnt. Diese 3-0-Führung für Aston Villa, die auch in Ordnung geht, das muss man ganz klar so sagen. Villa mit dem Ballgewinn durch den Kapitän, durch John McGinn in der eigenen Hälfte gegen Niklas Beste und wieder immer diese Hockbewegung. Also er macht sehr viele Übungen. Ich meine, der hat auch ganz viele Schritte auf dem Tag heute, der Julian Schuster.
8: Versucht, macht ja gerne Yoga, um sich zu entspannen.
9: Auf jeden Fall sehr beweglich, definitiv. Der 40-jährige Chefcoach, jetzt aufpassen, Atubolo muss aus seinem Kasten, da lauerte, na klar, wieder der Torschütze zum 3-0, Ollie Watkins, aber das macht Atubolo da gut. 3 Schritte raus aus dem eigenen 16er und jetzt ein Foulspiel an Matty Cash von Igor Matanovic. Auch Aston Villa wird gleich nochmal wechseln mit Amadou Onana. Aber den Angriff den er von seinen Teamkollegen, den guckt er sich vorher nochmal an. Abseitsposition, ja, von Ollie Watkins. Nächster Wechsel dann auf Seiten von Aston Villa mit Amadou Onana. Ganz wichtiger Mann im zentralen Mittelfeld. Lange verletzt der Belgier. Und Victor Lindelöf hat Pause in diesem Finale, hat ihn soweit gut vertreten. Aber an die Qualität, an diese Klasse des 24-Jährigen kommt er aktuell einfach nicht ran. So wichtig, aber lange, lange verletzt. Und die große Frage, ist er überhaupt rechtzeitig fit für das Finale? Die ist jetzt beantwortet. Amadou Onana kommt rein, wird reinkommen. Großer Applaus für Victor Lindelöf.
8: Ja, und wie viel Zeit willst du dir bei so einer Auswechslung lassen? Und Lindelöf so, ja, hat nochmal gewunken, hat nochmal das Küsschen in die Kurve geschickt, für wen auch immer es war. Ich bin mir sicher, es ist angekommen, weil es hatte ja Zeit. Es hatte Zeit zu fliegen in die Kurve. Jetzt also ist Lindelöf raus und Onana ist drin. Und der SC, der versucht es, der kommt über die linke Seite. Aber du hast diesen Ruck angesprochen und ehrlicherweise fehlt mir gerade ein bisschen die Fantasie. Ich möchte diesen Hype-Train gerne irgendwie nochmal auf die Schienen setzen. Ich will mit diesen ganzen sympathischen Freiburgerinnen und Freiburgern, die alle so unfassbar nett waren, die uns aus ihrem Plastikpott Kaltgetränke angeboten haben. Keiner Hinweis, wir haben abgelehnt. Mit denen wollen wir eigentlich hier nochmal ein bisschen in Hype zünden. Aber 0:3 steht es, 66 Minuten sind gespielt. Und der SC muss da eine der größten Aufholjagden hinlegen, die man in so einem Finale, glaube ich, gesehen hat, gegen dieses starke Team von Aston Villa, gegen dieses starke Team von Unai Emery, der jetzt so ein bisschen, ja, ich würde sagen, wie so ein Tourist hier unten am Bosporus steht, hat so die Hände auf dem Rücken, guckt sich das an, wie wir gestern, die Angler. Ja, und der sieht, dass sein Team ganz nah dran ist, hier was zu fischen, und zwar den ganz großen Pott rauszuholen.
9: Den dicken Fisch, genau, den Pott, das wäre sein, Achtung, 5. Titel in der Europa League. Das ist schon eine absolute Hausnummer. Absolute Hausnummer. Unai Emery. Aber der ist mit einer Ruhe da unten. Also jetzt kriegt er sogar ein bisschen Applaus. Seine Mannschaft hat hier, klar, beim Spielstand von 3-0, aber wirklich alles auch im Griff. Freiburg in dieser zweiten Halbzeit offensiv so gut wie abgemeldet. Also das Klingelschild ist noch quasi unbenutzt am Strafraum von Emiliano Martinez, der jetzt, ich glaube, 25 Meter vor seinem 16er sogar steht. Und sich das Ganze anschaut, es gibt Freistoß für Aston Villa, macht Juri Tielemans zu 10 Meter hinter der Mittellinie, reingechippt auf die halbrechte Position, der Ball dann in die Mitte gepasst, aber erstmal rausgeköpft von Lukas Kübler, nachgesetzt von Emiliano Buendia, und dann geht's mal über den rechten Flügel, über den Kapitän McGinn, und der Ball im Fünfer, keine Herausforderung, im Gegenteil, leichte Beute für Noah Atubolu.
8: Der schaut sich jetzt nochmal um, der guckt, sind um mich rum tatsächlich nur Rote oder hat sich da so ein Weißer reingeschlichen? Einer im weißen Trikot, das sind die von Aston Villa. Nee, der hat alles gut gesehen, hat den Ball nach vorne gegeben, während wir den Blick an die Bank des Sportclubs werfen. Makengo ist da eben hingeeilt, der wird gleich in die Partie kommen. Finde ich eine gute Idee, hätte ich vielleicht sogar noch ein Momentchen früher gemacht, aber was weiß ich schon, nächster Steckpass, das ist einer für Watkins. Watkins an der Strafraumgrenze gegen Ginter. Watkins, und Ginter ist da!
9: Kleines Bewerbungsschreiben Richtung Nagelsmann.
8: Das war eine Bewerbungsgrätsche. Die Karte geht raus. Der muss ja gar nicht rausgehen. Die geht hoch auf die Tribüne. Der Bundestrainer ist heute da. Weiß ich gar nicht, ob das schon, sagen wir mal, ob das schon alles vorbereitet ist für morgen. Oder ob man da noch mal was,
9: nochmal Schleifchen noch mal dran gemacht. Ja, genau. An die Reise in die USA, an die Kader-Nominierung. Wer weiß es, wir wissen morgen auf jeden Fall mehr. Nächster Eckball für die Villains. Und was regt sich Matthias Ginter gerade auf? Wie als wäre ein Blitz in ihn reingefahren. Schreit er das raus nach dieser Grätsche. Mehr Zuordnung, mehr Disziplin, vor allem in der Defensive. Und der Kapitän von den Villains, John McGinn. Eckball von der rechten Seite, genau vor der Fankurve. Der Engländer kommt lang, länger in den Fünfer und Kopfball Onana. Und dann hat gerade noch so Atubolu beide Hände dran. Wehrt den so auf Kopfhöhe nochmal ab. Nachgesetzt aber von Aston Villa über die linke Seite. Rogers. Flanke wird geblockt. Vom mit zurückgehalten Igor Matanovic. Hätte ich fast gesagt. Aber es war
8: Max Rosenfelder.
9: Genau, Max Rosenfelder. Danke für die Unterstützung. 37 und 31. Heieiei.
8: Ist auch weit weg.
9: Ja, genau. Aber es gibt den nächsten Eckball für Aston Villa nach dieser Top-Chance gerade von Amadou Onana aus kurzem spitzen Winkel da von der linken Seite nickt er rein, aber da steht eben so ein Schrank wie nur Atubolo. Eckball kurz ausgeführt von Buendia, dann in die Zentrale gespielt. Matty Cash aus gut 20 Metern, völlig verzogen. Schuss geht weit über das Tor.
8: Aber ganz, ganz starkes Signal, was du eben angesprochen hast. Matthias Ginter, extrem physisch, der alles angespannt in den Armen, obwohl der eben kein Torhüter ist. Der hat das Spiel noch nicht aufgegeben. 20 Minuten sind es noch. Makengo steht jetzt bereit. Er wird gleich kommen. Das ist schon mal fix. Und es gibt auch noch mal das letzte Update für Scherhand. Auch der kommt in die Partie. Und ich finde, das können zwei sehr gute, zwei sehr frische Impulse sein. Beide in dieser Saison bisweilen den Unterschied gemacht. Noch mal Frische reingebracht. Der SC natürlich. Wenn wir uns den Kader anschauen, den Aston Villa, fast dreimal so hohen Marktwert. Nicht so eine ganz breite Bank, aber eine sehr feine Bank. Vielleicht drücken wir es so aus. Aber aktuell noch Ballbesitz für Aston Villa. Die bauen auf und die Fans, die nehmen sich immer mal Verschnaufpausen. Ich glaube, die ahnen schon. Es wird eine lange Nacht. Die machen zwischendurch immer mal so eine Art, sagen wir mal, Fangesang-Powernap. Und der SC kommt über die Zentrale, über Mansambi. Der ist jetzt zugestellt, dreht sich nochmal, gibt den Ball raus auf die rechte Seite. Dann der Hackentrick oder sowas ähnliches von Höhler, der spielt den Ball da zurück. Und jetzt Mansambi an den zweiten Pfosten. Da ist Vincenzo Grifo. Geht's mal schnell, geht es mal direkt. Nee, der Ball wird nochmal zurückgespielt zu Treu. Treu mit dem langen Ball und das ist einer direkt in die Arme von Martinez. Und der war ungefährlich.
9: Ja, wie so vieles, was der SC Freiburg in der Offensive zeigt. Watkins will das Foulspiel da gegen Rosenfelder, aber nix war's. Die Geste eindeutig von François Letiche, dem französischen Schiedsrichter, hier in diesem Europa-League-Finale 0:3. Nach 72 gespielten Minuten aus Sicht des SC Freiburg in seinem ersten europäischen Finale. Beste kämpft sich da, versucht sich da irgendwie durchzusetzen gegen Lucas Digne und der Franzose, wie so ein kleiner Terrier, hängt sich da dran, lässt sich nicht abschütteln. Ich glaube, er hat sich wirklich so festgebissen, fast schon, an Jan-Niklas Beste. Fast im Bart gehangen. Und jetzt die Wechsel. Feierabend für Vincenzo Grifo. Mehr Power soll von Derry Scherhand kommen. Und auch Philipp Treu verlässt seinen Platz. Für ihn also Jordi Makengo in der Partie. Nochmal so Impulse, aber ganz ehrlich, es sind noch knapp 18 Minuten offiziell plus Nachspielzeit. Aber es steht auch eben 3:0.
8: Und trotzdem haben sie es noch nicht aufgegeben. Also Vincenzo Grifo im Vollsprint vom Platz hat Jan-Niklas Beste seine Kapitänsbinde für die Füße geworfen. Der hat dann sich gedacht, boah, wer könnte den Job machen? Max Hergestein jetzt also, sagen wir mal, gerade Aushilfskapitän, ist gar nicht so verkehrt in so einem Finale. Jetzt kommt der Freistoß von Niklas Beste. Der ist gut geschossen, kommt an den zweiten Pfosten. Da ist der Keeper rausgekommen, Nachschuss. Boah, da war er nicht sicher. Auch ein bisschen angerumpelt worden, aber ich glaube, auch Emiliano Martinez hat sich in Gedanken vielleicht schon woanders gesehen. Kleiner Reminder, es wird noch gespielt. Ja, es steht 0:3. 73 Minuten sind gespielt. Aus Sicht der Freiburger ist das kein Abend gewesen. Wenn sie sich ihn gemalt hätten, wäre das eher so eine Art Bob Ross-Version des Abends gewesen.
9: Nichts gegen Bob Ross.
8: Aber noch ist das Ding ja nicht rum, Flo.
9: Nee, noch ist es glauben. Noch ist es nicht rum. Aber da muss schon jetzt A, schnell und dann B, richtig viel passieren. Ja. Beim SC Freiburg, auch in Sachen Tore. Und das sieht in dieser zweiten Halbzeit sehr, sehr dürftig aus, was die Abschlüsse angeht. So gut wie keine wirkliche Torgefahr, vor allem nicht für Emiliano Martinez, der hier ganz locker, und das merkt man auch gerade an der Aktion beim Rauslaufen, naja, so ein bisschen wild, bisschen ungestüm, ein bisschen nicht so ganz vielleicht beim Fokus, macht er gerne auch mal ein paar Spirenzchen, Emiliano Martinez, der argentinische Weltmeister, und hat aber bislang einen relativ ruhigen Abend. Knappe 16 Minuten sind noch zu spielen. Freiburg in Ballbesitz in der eigenen Hälfte mit Atubolo. Ist kein gutes Zeichen, wenn der Keeper dann schon wieder mal genannt wird. Rechts mit Ginter. Chippt den Ball auf Matanovic, den wir mit dem Kopf ablegen. Auf Höhler macht er jetzt auch Matanovic. Setzt sich sogar gegen zwei Willens durch da auf gut 35 Meter Torentfernung. Aber dann der Pass rechts auf den Flügel Richtung Jannik, das Beste, kommt nicht an. Das macht Dini gut. Er läuft den und dann kann Aston Villa das spielerisch auch gut lösen. Man hört es am Applaus, sowas lieben ja die Fans, gerade auch in England, eben nicht den Ball irgendwo rausdreschen, wegdreschen, nein, sondern das Ganze mit vielen Flachpässen sich spielerisch zu befreien. Onana macht das jetzt, gute 15 Meter vor dem eigenen 16er, beruhigt nochmal, Martinez am Ball, nimmt Thielemans mit, er nimmt wieder Martinez mit und Freiburg läuft jetzt mal an mit Joan Mazambi, aber mehr so eine Frustnummer, das wollen die sich nicht bieten lassen, dadurch aber jetzt ein paar Räume für Aston Villa mit Thielemans, zentrale Position, spielt jetzt in die Hälfte der Freiburger, macht er gut, McGinn hat sich da gut eingelaufen, 25 Meter weg vom Tor, halblinke Position, legt vielleicht gleich nochmal raus auf den Flügel, macht er nicht, dreht sich aber, legt die Zentrale, super Pass, jetzt auf Buendia! Und der Argentinier vergibt. Das war ja ein Spielzug wie gemalt. Und sorry, Freiburg. Das war einfach nur zugeguckt und schlecht ausgesehen.
8: Und zu langsam gewesen.
9: Absolut. Es ging zu schnell. Man hat gestaunt. Und plötzlich war da mit zwei, drei Kontakten McGinn, Thielemans, Buendia war gestartet. Und das kann der Argentinier aus Spitzenwinkel eigentlich auch ein bisschen besser. Hätte hier fast in der 76. Minute das 4-0 gemacht. Das weiß er selbst. Und dann hätten wir hier aber auch den kompletten Deckel drauf gemacht.
8: Ja, und das ist fast ein bisschen schade, dass aus dieser Partie gerade so ein bisschen wie aus so einem Luftballon am Kindergeburtstag, so abends, so wenn die Chicken Nuggets alle gegessen sind, die Luft rausgeht. Hier ist nicht mehr so viel Luft drin. Mazambi, da habe ich eben noch gedacht, warum läuft der denn? Der joggt nur so. Warum ist der so wahnsinnig langsam? Da ist er jetzt sonst nicht so für bekannt. Aber der hat weiterhin Probleme mit dem Sprunggelenk. Jetzt ist die medizinische Abteilung des Sportclubs auf dem Rasen. Und Julian Schuster, der schaut nochmal in die Taktikmappe. Der guckt nochmal, welche Optionen gibt es. Während sein Gegenüber, während Unai Emery, ja, der tigert so ein bisschen rum, der führt auch keine Gespräche mehr hier. Eine Viertelstunde Verschluss, was soll er auch sagen? 3-0 steht für Aston Villa. Das wäre der erste große Titel. Gab so ein paar kleine. Es gab den Liga-Pokal, aber auch der, sagen wir mal, in England jetzt nicht der größte Pott, den man so holen kann in den 90ern. Deshalb, es wäre der erste Titel seit 1982. Damals die Bayern geputzt und jetzt, Flo, kriegen wir das Bild auf das, sagen wir mal,
9: alle royalen Fans warten.
8: Alle royalen Fans warten. Ich habe leider, bin ich hier für eine royale Sendung nicht richtig angezogen, aber Prinz William, der hatte eine Eskalation, wir wissen nicht genau bei welchem Tor, aber das war sehr, sehr emotional, ist ja schon seit seiner Kindheit Fan von Aston Villa und hat das übrigens an seine Kinder weitergegeben. Also royale Traditionen gibt es auch beim Fußball.
9: Ja, und das bei so einem Arbeiterclub aus der Birminghamer Vorstadt, eben von Aston Villa, die jetzt nochmal den Ball haben mit Matty Cash von der rechten Seite. Gut verarbeitet, wahnsinnig gut verarbeitet da mit der Hacke von Morgan Rogers auf Watkins. Zentrale Position, 25 Meter weg vom Tor. Nicht mal drei Freiburger können ihn stoppen. Und jetzt ist Beste da, der den Ball dann lieber ins Tor ausschießt, als irgendwie ein Risiko einzugehen. Und es gibt den nächsten Eckball unter großem Applaus der Villains, der Fans der Villains. Nächste Möglichkeit, gefährlich vor das Tor zu kommen. Beim letzten Eckball war es der Kopf von Onana, der für richtig Torgefahr gesorgt hat, aus spitzem Winkel. 78. Minute läuft. Und ganz ehrlich an Katrin, die Hoffnung schwindet, ist da noch sehr positiv ausgedrückt.
8: Ja, die schwindet tatsächlich, aber das gibt uns die Möglichkeit, ich möchte ganz kurz ein Sonderlob aussprechen für Niklas Beste, der arbeitet unglaublich viel, er hat auch dieses nach hinten Arbeiten tatsächlich in Heidenheim gelernt, jetzt gibt's den Eckball der Villains und jetzt den nächsten Abschluss und Noah Tobolusta. Super Abschluss von McGinn, der sich denkt, ich dresche einfach nochmal drauf.
9: Wieder viel Platz gehabt.
8: Ja, wieder viel Platz gehabt. Und da frage ich mich tatsächlich, ob da nicht mal irgendwann Muster erkennbar ist. Oder ob jetzt auch ein bisschen, ich glaube auch beim SC geht jetzt aus vielen Spielern so ein bisschen die Spannung raus. Außer bei Johan Mazambi, der bringt den Ball in die Zentrale, ist an der Grundlinie. Aber da ist keiner so richtig mitgelaufen. Also jetzt geht hier wirklich ein bisschen die Luft raus. Niklas Beste, wir haben es gesagt, hat viel gearbeitet, hat auch viel eingesteckt. Auch das ist ein Klassiker, wenn du ein Spieler bist, der sehr wendig ist, der sehr schnell ist, der taktisch fein spielt, aber der, sagen wir mal, nicht so einen tiefen Schwerpunkt hat wie manche Spieler von Aston Villa.
9: Das stimmt. Da sind einige dabei, die eine ordentliche Körperlichkeit mitbringen. Und es gibt eigentlich ja noch den Freistoß. Den gibt es. Emiliano Martinez, Villains Keeper, macht die Geste. Auf geht's, alle in Richtung Mittelkreis, alle in Richtung Mittellinie oder gerne auch darüber. Jetzt kommt mal ein Pfund und zwar ein langes und gleich kommen auch nochmal zwei frische Kräfte bei Aston Villa. Einen, den kennt man von der Bundesliga her richtig gut mit Jadon Sancho. von Borussia Dortmund. Fast 4 Jahre ja beim BVB. Er wird gleich nochmal reinkommen. Und den anderen kennt man auch vom BVB. Gutes Zeichen eigentlich mit Ian Madsen. Knappes halbes Jahr war er mal an die Westfalen ausgeliehen. Alles Zukunftsmusik. Ballbesitz für den SC, für den Sportclub aus Freiburg beim Spielstand in dieser 80. Minute von 0:3. Und sie tun sich sehr schwer, denn immer noch hohes Pressing. Mal immer mit einem Päuschen, aber immer mal wieder auch da von Aston Villa.
8: Ja, es ist immer so genau, was du sagst. Es ist immer so ein leichtes Anziehen. Das ist wie mit der Stimmung hier drin. Das wird mal lauter, es wird mal leiser. Es ist so ein bisschen, ja, es hat Nuancen. Vielleicht drücken wir so aus. Und wo wir beim BVB waren, gerade vor Anpfiff, Flo, da hatte das hier für mich Ausmaße wie das Dortmunder einst Westfalenstadion im Spiel gegen Madrid. Olli Kirch auf der 6, werden sich jetzt nicht alle dran erinnern. Es war sehr laut, um das kurz zu sagen. Und jetzt ist es eher so, 34. Spieltag gegen Mainz zwischenzeitlich.
9: Ja, und jetzt können die beiden reinkommen. Jetzt gibt es unter tosendem Applaus für Emiliano Buendia.
8: Und der hat Zeit, der hat viel Zeit.
9: Der lässt sich sehr viel Zeit. Und auch Lucas Digne. Das heißt, die komplette linke Seite wird einmal ausgetauscht gegen Jadon Sancho und Ian Madsen. Und Aston Villas Fankurve steht komplett. Applaus für diese beiden. Tagwerk vollbracht und Villa absolut mehr als auf Titelkurs gebracht. 81. Minute läuft. Die haben jetzt nicht nur eine Hand und 3 Finger, ich würde sagen eine Hand und 4,5 Finger an diesem Pott, an diesem Europa League Pokal. Und dann sage ich ganz ehrlich, dann geht das Stadion hier richtig mal 2 Etagen höher, wenn dann in gut 10 Minuten plus der Schlusspfiff ertönt. Nächster Angriff aber mal von den Villains über die linke Seite. Das ist Ian Madsen im Zusammenspiel mit Jadon Sancho. Was hat der für ein Hickhack hinter sich ausgeliehen? Auch an den FC Chelsea von Manchester United. Da wird er einfach nicht mehr glücklich. Nächste Leihstation halt eben hier mit Aston Villa. Aber dann nimmst du dann auch mal so ein Europa-League-Finale gerne mit. Ollie Watkins im Rücken gegen Max Rosenfelder. Falls sich da behaupten, Ball geht ins Seitenaus, gibt Einwurf. Für die Engländer, die das jetzt hier sehr akkurat runterspielen.
8: Ja, es ist jetzt eher so ein Verwaltungsmodus. Es ist so ein bisschen Stempel drauf, Ablage, Pott abholen. So wirkt das gerade. Gerade eben Makengo, der ja eingewechselt wurde beim Sportclub, noch einmal nachgesetzt. Während, glaube ich, viele hier im Stadion, auch die Freiburger Fans, jetzt vielleicht eher so langsam den Gedanken daran bekommen dürften, dass sie sehr dankbar sind. Das haben wir heute häufig gehört, dass das ein Privileg ist, ein europäisches Finale zu spielen, dass der Weg des Sportclubs unfassbar beeindruckend war. Sie setzen viel auf die eigene Jugend. Sie haben eine klare Idee vom Fußball, der von der Fußballschule über ja die Jugendteams, aber auch ja auch bei den Fußballerinnen gibt es eine sehr klare Entwicklungsidee und all das, das gipfelt nicht immer zwingend in einem Europa-League-Finale, aber heute haben sehr, sehr viele Fans gesagt, das ist ein großer Tag und ich bin mir relativ sicher froh, das bleibt ein großer Tag.
9: Ja, das bleibt es auf jeden Fall. Du bist in einem Finale und dann siehst du aber auch, wo dann welche Kategorie im Finale steht mit einem Club wie Aston Villa und sie waren der Außenseiter und es hat sich aus Freiburger Sicht leider dann auch so bewahrheitet. Villa holt sich hier verdient den Titel in der Europa League 2026 mit einem sehr couragierten, klaren, wuchtigen Auftritt. 3 Toren und dementsprechend, ja, Ann-Kathrin mit einer schönen Geste Richtung Villa-Fans und hebt mal kurz den Arm für ein bisschen mehr Stimmung und die folgen ihr sofort und es wird lauter, es wird emotionaler, es wird einfach atmosphärischer, während Freiburg gerade mal jetzt einen Freistoß bekommt aus, sagen wir mal, so gute knappe 30 Meter halblinke Position.
8: Ich wollte gerade sagen, die Messe ist noch nicht gelesen, ohne irgendwem zu nahe zu treten zu wollen und dann wird es hier wirklich Choral erklingt hier und es wird laut und jetzt gibt's aber nochmal die Ecke, denn es ist ja tatsächlich noch nicht rum, da wollen wir nochmal kurz dran erinnern. 83. Minute, es gibt nochmal einen Freistoß. Niklas Beste ist auf jeden Fall bereit und auch der Scherhand steht dabei. Beste schaut sich um, Scherhand aber macht's, der bringt ihn an den zweiten Pfosten. Kopfball! Martinez! So, den hat er von der Linie gekratzt, ein Meterchen davor. Ja, und jetzt geht die Fahne hoch.
9: Oh. Ich war schon dabei, die erste echte gefährliche Torchance zu notieren vom SC Freiburg. Ja. Juan Manzambi und sein Kopfball.
8: 0,5. Du würdest sagen 4,5 Finger, der hatte 9,5, 9,5, 10 an der Torchance.
9: Aber Martin ist zum ersten Mal richtig geprüft. Er kriegt auch kurz nochmal den Klaps der Teamkollegen, dass er da zur Stelle war. Aber Ann-Kathrin hat es ja gesagt, die Fahne war dann eben oben und es gibt Freistoß für Aston Villa und Martinez treibt die Jungs mal nach vorne. Wie gesagt, im kurzärmeligen Trikot immer ja, fast egal welche Temperaturen, dieser Keeper mit seinen 33 Jahren, so rum.
8: Und mit einer schönen Geste hat man gerade gesehen in der Nahaufnahme, er hat seine Torwarthandschuhe mit Tape festgemacht und da stand drauf, Papa, es ist entweder von den eigenen Kindern oder vielleicht ist es ein Gruß an seinen eigenen Papa, wie auch immer. Vielleicht ist es auch ein Gruß an alle Papas. Wer weiß das schon, hat da noch Herzchen daneben, vielleicht ist es von seinen Kindern. Jetzt wird es den nächsten Wechsel geben und jetzt kommt das, auf das wir ein bisschen gewartet haben, was wir erwartet haben. Jetzt kommt er nochmal, der Kapitän, der eigentliche, der nominelle Kapitän des SC Freiburg. Jetzt kommt Christian Günther in die Partie, Niklas Beste geht raus. Und Julian Schuster hat ein feines Gespür und ich finde eine sehr, ja, das ist auch sportlich überhaupt nicht ungerechtfertigt, aber es zeigt, dass es in Freiburg auch um manchmal um ein bisschen mehr geht als nur um das reine Fußballspiel.
9: Ja, um das Miteinander und dass du so wie Christian Günther, der ja einfach der SC Freiburg zumindest auf dem Platz ist, schon so lange mit dabei, 19 Jahre im Club, also das ist einfach eine Zahl, das ist eine Epoche, das ist, sind fast zwei Dekaden und dementsprechend kannst du so jemandem auch dann nochmal ein paar Europa League Finalminuten geben. Ich will nicht sagen schenken, das ist immerhin ein Profisportler und es ist verdient. Es hatte taktische Gründe, aber dass er da nochmal diese Atmosphäre spüren darf, auf dem Platz darf, dieses Spiel erleben darf und zwar hautnah, das ist absolut berechtigt und richtig. Das können wir alles erzählen. Denn Aston Villa hat einen Eckball von der rechten Seite, den würden sie gerne ausführen. François Letizier lässt aber das noch nicht zu, weil viel in so einem Wimmelbild los ist im Strafraum von Freiburg. Jetzt kommt der Ball rein über den Fünfer, aufgenommen von Ian Marzen, fast auf Höhe der linken Eckfahne. Gut verteidigt da. Mal rustikal, mal robust von Derry Scherhan. Aber dann kriegt halt eben Morgan Rogers nochmal den Fuß dazwischen.
8: Boah, Scherhan hat noch Bock. Der hat aber noch richtig Bock. 87. Minute, hat jetzt nochmal nachgesetzt und hat sich jetzt gedacht, ich habe mir das einen Moment angeguckt, ich schubse den mal. Ich schubse den mal eben. Esri Konsa hat hier ganz, ganz kurz mal den Schubser abgekriegt und der, sagen wir mal, Ersatzkapitän, wir haben es schon gesagt, Maxi Eggestein, trägt weiterhin die Kapitänsbinde. Der ist da mal kurz dazwischen gegangen, hat dem Schiri gesagt, aber verstanden, alles angekommen. So ein bisschen wie wenn man dem Lehrer sagt oder den Lehrerinnen, Ermahnung ist angekommen. Und jetzt gibt es nochmal einen Wechsel oder zwei bei Aston Villa. Unter anderem ein Torschütze geht vom Platz.
9: Ja, Pau Torres geht raus und Juri Thielemans, dafür Douglas Lewis, der Brasilianer, und Tyrone Minks, auch ein englischer Nationalspieler, kommen rein und natürlich lässt sich gerade Juri Thielemans, das war so ein bisschen, ja, ich sag's jetzt einfach, ich weiß, es ist blatt, aber es war der aus Aston Villa sich Dosenöffner mit seinem super Volley-Schuss in dieser 41. Minute, ein absolutes Traumtor und er lässt sich von der Bank dementsprechend feiern. Jetzt dürfen sie es langsam aber sicher richtig, richtig genießen. Der Titel ist nur noch wenige Minuten entfernt für Aston Villa, den Club aus Birmingham. Was für ein Erfolg und ich sag's nochmal, dann zumindest in der einen Hälfte des Beşiktaş-Stadions wird es dann extrem prickelig und laut. Zwei Minuten noch zu spielen.
8: Genau so ist es. Ich hätte den Freiburgern ja gewünscht, dass es so eine wiederverschließbare Dose ist. Gibt's ja, dass man einfach ein bisschen was drüber macht. Das hätte ich ihnen gewünscht. Aktuell aber steht es weiterhin 0:3. 89 Minuten sind gespielt. Und Julian Schuster, der Trainer der Freiburger, der steht mit so ein bisschen heruntergefallenen Schultern, so heißt das Wort, an der Seitenlinie, tigert darum. Auch der ist noch voll im Modus, der ist noch voll im Fokus, der ist noch sehr präsent, auch wenn der wahrscheinlich schon langsam registrieren dürfte. Das Ding ist noch nicht rum, aber entschieden ist es vielleicht doch.
9: Ja, definitiv. Es läuft gleich die 90. Spielminute in diesem Europa-League-Finale. Souveräne, klare Vorstellung von Aston Villa und diese 3-0-Führung untermauert das Ganze. Freiburg, ich will nicht sagen chancenlos, aber doch klar die Grenzen aufgezeigt bekommen von dem Tabellenvierten der Premier League. Freiburg aber nochmal mit dem Ballbesitz. Und Englands Fans fangen an zu singen. Die englischen Fans wäre vielleicht etwas der. Denn jetzt wird es langsam in Richtung Nachspielzeit. Jetzt ticken die letzten Minuten. Julian Schuster steht da in der Coachingzone. Ja, was kann man ihm nur sagen? Man möchte ihn gerne in den Arm nehmen. Der Blick ein bisschen traurig, ein bisschen enttäuscht. Hände in den Hosentaschen. Sieht aber, dass seine Mannschaft nochmal Fahrt aufnimmt auf der rechten Außenbahn mit Philipp Treu fast auf Höhe der Eckfahne. Und dann klärt Ian Marzen, gibt Einwurf nochmal. Und wer macht das? Natürlich Joan Mansambi mit dem Schleuderwurf dann rein von der rechten Seite in den Strafraum. Immer mal der Blick zur Uhr, noch offiziell 15 Sekunden. Allzu lange dürfte es auch nicht mehr gehen. Ich tippe mal, ehrlich gesagt, so auf um die 3 Minuten. Einwurf ausgeführt, kurze Verwirrung im Strafraum. Da macht sich der Recherhand breit, Pass geht wieder raus, auf Mansambi auf die rechte Seite, wieder rein in den Fünfer, da ist aber keiner. Und dann der Ball mit dem Hinterkopf erstmal raus, verlängert da von Ezri Konsa. Nochmal nachgesetzt von Freiburg, offizielle Spielzeit ist rum. Wir haben immer noch keine Info bekommen, wie viel Nachspielzeit es gibt. Jetzt steht der vierte Offizielle da, zeigt aber an, es wird, so interpretiere ich zumindest diese Geste, keine Nachspielzeit geben. Oder jetzt doch, jetzt direkt, ach doch, mal so ach eine doch. Gnadenminute an Katrin. Eine Gnadenminute, ja, dann nochmal oben drauf.
8: Das Täfelchen wurde so lange so ein bisschen runtergehalten, so wie wenn man so vor Kindern so Weihnachtsgeschenke versteckt. Bloß nicht sehen. Und wir haben uns angeguckt und gedacht,

0: Geschichte gespielt hat, der einen historischen Erfolg gefeiert hat und schon jetzt eine fantastische Spielzeit hingelegt hat.
1: Kann man genauso sagen, also in die Champions League eingezogen und jetzt eben diese Saison gekrönt mit einem internationalen Titel. Freiburg so ein bisschen am Boden, die sind komplett ausgelaugt, die sind komplett platt. Sie haben versucht, alles zu geben. Ich glaube auch, es war einfach nicht mehr möglich gegen eine wirklich stark aufspielende Mannschaft aus der Premier League. Körperlich robust, mit viel Tempo, mit viel Qualität natürlich anhand der drei Treffer absolut zu erkennen. Mehr war einfach nicht drin, aber das macht nichts. Du hast trotzdem viel erreicht als SC Freiburg in dieser Saison. Conference League Platz 7 und dazu in einem Europapokalfinale. Das mal mitzumachen und man hört im Hintergrund die Fans von Aston Villa. Jetzt ist der Prickelfaktor richtig groß. Jetzt hält es auch mich nicht mehr auf dem Sitz. Da wippst du gerne mit bei diesem Song. Und die Party darf jetzt zumindest aus Sicht der Engländer steigen. Aston Villa holt sich den Titel gegen den SC Freiburg und gewinnt mit 3:0 das Finale der Europa League.
2: Das war die Reportage zum Europa-League-Finale zwischen dem SC Freiburg und Aston Villa mit ihren Reportern Ann-Kathrin Rose und Florian Winkler. Wir schauen noch mal kurz in die Bundesliga, denn der FC Augsburg hat den Vertrag mit dem Interimstrainer Manuel Baum verlängert. Eigentlich sollte der nach der Trennung von Sandro Wagner eben nur bis zum Ende dieser Saison mit den Augsburgern arbeiten. Jetzt haben sich Verein und Trainer auf diese weitere Zusammenarbeit geeinigt. Baum bekommt ein Arbeitspapier bis 2028 und der HSV muss künftig ohne Ransford Königsdörfer aus. Der Stürmer hat seinen Ende Juni auslaufenden Vertrag nicht verlängert und wechselt ablösefrei zum Ligarivalen Mainz 05. Und das haben die Hamburger heute bekannt gegeben. Hier geht es jetzt weiter mit der ARD-Infonacht und Philipp Kaver.
3: Vielen Dank, Nele Hüpper.
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3: Aus den Studios von NDR Info in Hamburg. Willkommen. Die Gewichte in der Welt, die verschieben sich. Man kann es daran ablesen, dass innerhalb nur weniger Tage zunächst der amerikanische und nun auch der russische Präsident in Peking Station gemacht haben. An Staats- und Parteichef Xi führt offenbar kein Weg mehr vorbei, wenn es um internationale Probleme und weltweite Handelsbeziehungen geht. Nach außen demonstrieren Putin und Xi große Einigkeit. Aber wie eng ist diese Partnerschaft wirklich? Und wer profitiert mehr? Darüber hat meine NDR-Kollegin Nina Zimmermann mit Sarah Kirchberger vom Institut für Sicherheitspolitik an der Uni Kiel gesprochen. Ihr Schwerpunkt ist das russisch-chinesische Verhältnis. Putin spricht von einem, Zitat, beispiellosen Niveau der Beziehungen. Ist das tatsächlich eine Beziehung auf Augenhöhe oder ist Russland inzwischen abhängiger von China als umgekehrt? Das war die erste Frage an Sarah Kirchberger.
5: Naja, Russland ist vor allem durch den Krieg gegen die Ukraine inzwischen extrem abhängig von China. Also ohne Chinas massiven Support, sowohl wirtschaftlich, politisch als auch mit einigen wahrscheinlich schon entscheidenden, sag ich mal, Dual-Use-Technologien, wäre Russlands Kriegsmaschine, die Puste schon lange ausgegangen in der Ukraine. Und das macht natürlich eine enorme Abhängigkeit, gerade vor dem Hintergrund der westlichen Sanktionen. Also ohne die chinesische Wirtschaft hinter sich könnte Putin diesen Krieg so gar nicht führen. Aber das ist ja jetzt eine Momentaufnahme. Und wenn Sie jetzt die historische Entwicklung sehen, dann hat es tatsächlich noch nie ein so beispielloses Niveau der Zusammenarbeit zwischen diesen beiden Ländern gegeben.
2: Wir können ja gleich mal schauen, was das auch für Europa im Umkehrschluss bedeutet. Aber würden Sie sagen, aktuell ist Staatspräsident und Parteichef Xi Putins letzter Verbündeter?
5: Das kann man so nicht sagen, denn Russland hat ja auch zum Beispiel gerade ein richtiges, im Grunde Militärbündnis mit Nordkorea geschlossen. Also es sind über 10.000 nordkoreanische Soldaten an die Front gezogen und haben für Russland gekämpft. Nordkorea hat Artilleriemunition geliefert in riesigem Umfang nach Russland. Russland hat ja auch aus dem Iran zum Beispiel diese Shahed-Drohnen bekommen und ballistische Raketen. Also man kann jetzt nicht sagen, dass China der einzige Verbündete von Russland wäre. Aber es ist sicherlich vielleicht der entscheidende Verbündete, der letztlich mit der enormen wirtschaftlichen Kraft Russland erlaubt, eben diesen Krieg weiterzuführen und weiter oben zu schwimmen.
2: Cui bono, fragt man dann gerne, wem zum Zwecke, was hat China davon?
5: Naja, Russland und China haben eben in gewisser Weise sehr komplementäre Interessen. Also China profitiert von dieser Beziehung auch. Da ist zum einen die lange gemeinsame Grenze, wenn man halt ein gutes Einvernehmen mit diesen

0: Nachbarn hat, dann setzt das enorme Kräfte frei, weil man halt diese Grenze nicht mehr als Problemgrenze ansehen muss. Also Russland wäre nicht in der Lage, den Großteil seiner Streitkräfte eben in die Ukraine zu verlegen, wenn es gleichzeitig Sorge haben müsste vor den Nachbarn China. Und das Gleiche gilt natürlich auch für China. China kann sich dann entsprechend mehr um seine Ostregion kümmern. Gleichzeitig, Russland hat Rohstoffe, wissen wir alle, diese ganzen Erdöl, Gas und sonstigen Vorkommen. China hingegen ist ein rohstoffarmes Land, das halt auf solche Importe immer noch bis zum gewissen Grade angewiesen ist. Das heißt, da gibt es eine Synergie. Gleichzeitig hat China enorm viel Kapital, enorm viel Produktionskapazität, die wiederum dann in Russland fehlt. Also kurz und gut, es ist eine relativ starke Symbiose vorhanden und alles wird sozusagen noch übertroffen von diesem gemeinsamen Weltbild, das diese beiden Führer einfach teilen. Da gibt es dieses Narrativ vom unaufhaltsamen Aufstieg des Ostens und dem unaufhaltsamen Niedergang des Westens. Und da haben also diese beiden Führer einfach eine gemeinsame Wahrnehmung der Welt und ihrer Interessen in dieser Welt, die sie halt zusammen vertreten.
1: In den Erklärungen hieß es ja auch, Russland und China wollen ihre militärische Zusammenarbeit noch weiter vertiefen mit mehr Manövern, Luft- und Seepatrouillen. Entwickelt sich da eine militärische Achse?
0: Naja, China hat nur einen einzigen richtigen militärischen Bündnispartner, also Vertragspartner. Das ist tatsächlich auch Nordkorea. Da gibt es also einen gegenseitigen Beistandspakt. Und sonst hat China so etwas nie gemacht. Und es ist auch eher nicht zu erwarten, dass sowas passieren wird, also so ein Vertrag geschlossen werden könnte. Es ist eher davon auszugehen, dass diese beiden großen Mächte opportunistisch zusammenarbeiten werden. Das heißt, wenn es im Interesse beider Seiten ist, dann halt zu kooperieren bis zum gewissen Grade. Aber es ist jetzt eher nicht zu erwarten, dass China Soldaten in einen Krieg schickt, zumindest nicht offen und offiziell, den Russland zum Beispiel in Europa führt und umgekehrt Russland Soldaten schicken würde, wenn China Krieg in Asien führt, sondern eher, dass man sich vielleicht beim Timing abstimmt, koordiniert oder gewisse politische Maßnahmen ergreift, von Sanktionen bis zu anderen Mitteln, um sich gegenseitig zu helfen. Also das ist die wahrscheinlichere Perspektive für diese Beziehung.
2: Zum Besuch des russischen Präsidenten in China war das Sarah Kirchberger vom Institut für Sicherheitspolitik an der Universität Kiel.

0: Ein Wackelkontakt, ein defekter Akku oder eine poröse Dichtung. Bei vielen Elektrogeräten bedeutet oft schon ein kleiner Defekt, dass das Gerät auf dem Müll landet. Oft ist die Reparatur kaum möglich. Sie wäre teurer als die Neuanschaffung oder es fehlen Ersatzteile. Das soll sich ändern. Ein neues Gesetz sieht strengere Vorgaben für die Hersteller vor und das Recht auf Reparatur. Unser Schwerpunktthema nach den Nachrichten hier in der ARD-Infonacht.
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2: Um 23 Uhr mit Emily Seidel. Die Bundesregierung steigt offenbar beim deutsch-französischen Rüstungskonzern KNDS ein. Wie KNDS-Verwaltungsratschef Enders bestätigte, will sich der Bund mit zunächst 40% an dem Unternehmen beteiligen. Nach 3 Jahren solle der Anteil auf 30% sinken. Aus der Nachrichtenredaktion Astrid Rolle.
3: Mit welcher Summe der Bund bei KNDS einsteigt, wurde nicht bekannt. Der Konzern stellt Waffensysteme wie den Kampfpanzer Leopard 2 und die Panzerhaubitze 2000 her. Zurzeit ist KNDS im Besitz der deutschen Krauss-Maffei-Wegmann GmbH und der französischen Regierung und wird in Finanzkreisen mit bis zu 20 Milliarden Euro bewertet. Frankreich hält 50% an dem Unternehmen. Beide Länder haben laut Berichten gleiche Stimmrechte vereinbart. Das betrifft zum Beispiel Standortentscheidungen. In Deutschland hat KNDS 11 Standorte, unter anderem in Hamburg, Mülheim an der Ruhr und Ebeleben.
2: Erst gestern hatte CDU-Kanzler Merz die SPD-Fraktion besucht und die Koalition zu mehr Ruhe aufgefordert. Heute fordern mehrere Mitglieder der Unionsfraktion trotzdem einen härteren Kurs gegen die SPD. In einem Beschluss des Vorstands des sogenannten Parlamentskreises Mittelstand heißt es, die Kompromissbereitschaft finde da ihre Grenzen, wo zusätzliche steuerliche Belastungen zur Diskussion gestellt werden. Außerdem wird eine Lockerung der Schuldenbremse sowie eine höhere Erbschaftssteuer abgelehnt. Der Beschluss ist nicht bindend und die Forderungen sind nicht neu, aber sie stehen im Widerspruch zu bekannten SPD-Positionen. Die USA haben gegen den früheren kubanischen Präsidenten Raúl Castro Anklage erhoben. Das US-Justizministerium macht den 94-Jährigen für den Abschuss von 2 Flugzeugen im Jahr 1996 verantwortlich.
4: Damals hatten kubanische Kampfjets 2 Flugzeuge einer in Miami ansässigen exilkubanischen Gruppe abgeschossen. Dabei kamen 4 aus Kuba stammende Piloten ums Leben. Zur Zeit des Vorfalls vor 30 Jahren war Raúl Castro Verteidigungsminister. Mit der Anklage gegen Castro verschärft US-Präsident Donald Trump seine Bemühungen weiter, einen Regimewechsel herbeizuführen. Am Sonntag warfen die USA Kuba vor, mehr als 300 Militärdrohnen erworben zu haben und deren Einsatz gegen US-Ziele zu erwägen. Havanna weist die Vorwürfe zurück.
2: Fußball-Bundesligist SC Freiburg hat das Finale der Europa League verloren. Die Breisgauer mussten sich Aston Villa mit 0:3 geschlagen geben. Für die Freiburger war es das erste Mal, dass sie ein Finale im internationalen Wettbewerb erreicht haben. Das waren die Nachrichten. Das Wetter in Deutschland, nachts meist trocken, einzelne Gewitter, Tiefstwerte 12 bis 6 Grad. Morgen dann im Westen freundlich, im Osten einzelne Schauer, 16 bis 26 Grad und am Freitag fast überall trocken bei 21 bis 30 Grad. Es ist 23.03 Uhr.
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0: Die A1 Bremen Richtung Hamburg ist zwischen Harburg und Stillhorn wegen einer Nachtbaustelle bis ca. 5 Uhr gesperrt. Die A27 Bremerhaven Richtung Bremen ist zwischen Schwanewede und Ilpol nach einem Unfall gesperrt. Autobahn 39 Braunschweig Richtung Salzgitter ist zwischen Salzgitter-Wartenstedt und Lichtenberg wegen einer Nachtbaustelle bis Freitag jeweils zwischen 20 Uhr und 5 Uhr gesperrt. Für sie gibt es eine Umleitung über die U78 und die U76. Die A40 Essen Richtung Duisburg ist zwischen Essen-Huttrop und Essen-Zentrum wegen Wartungsarbeiten bis morgen früh noch gesperrt. Die A44 Düsseldorf Richtung Essen ist zwischen Kreuz Düsseldorf Nord und Ratingen-Schwarzbach wegen Tunnelwartungsarbeiten gesperrt und das noch bis Dienstag. Die A45 Dortmund Richtung Hagen ist zwischen Westhofener Kreuz und Schwerte-Ärgste wegen Beseitigung einer Ölspur gesperrt. A66 Frankfurt Richtung Fulda zwischen Neuhof Süd und Nord ist der Tunnel Neuhof wegen Reparaturarbeiten gesperrt. Hier führt die Umleitung über die U47. Die A71 Richtung Schweinfurt ist zwischen Gräfenroda und Oberhof wegen Wartungsarbeiten im Tunnel Rennsteig bis 6 Uhr gesperrt. Die A535 Wuppertal Richtung Velbert ist zwischen Sonnborner Kreuz und Wuppertal-Dornab gesperrt. Hier wird die Fahrbahn erneuert. Bis morgen früh 5 Uhr ist gesperrt. Und noch die A861 Dreieck Hochrhein, Grenzübergang Rheinfelden ist zwischen Dreieck Hochrhein und Rheinfelden Mitte in beiden Richtungen wegen Tunnelwartungsarbeiten bis 5 Uhr gesperrt. Kommen Sie gut und sicher an Ihr Ziel.
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0: Mit Philipp Kavea von NDR Info in Hamburg. Ich wünsche Ihnen einen guten Abend. Reparieren statt wegschmeißen. Auf diese Kurzformel lässt sich eine EU-Richtlinie bringen. Vor 2 Jahren ist sie verabschiedet worden mit dem Ziel, das Recht auf Reparatur zu fördern. Bis Ende Juli soll diese Richtlinie in allen EU-Ländern umgesetzt sein. In Deutschland hat der Bundestag am Abend in erster Lesung über ein Gesetz zum Recht auf Reparatur beraten. Aber wie groß ist eigentlich bei den Menschen der Wunsch, mehr Dinge reparieren zu lassen? Mit diesem Thema hat sich die Psychologin Katharina Gangel für das Nürnberger Institut für Marktentscheidung befasst. Meine WDR-Kollegin Andrea Oster hat mit ihr gesprochen und sie gefragt, wo steht Deutschland im europäischen Vergleich beim Reparaturwunsch?
5: Insgesamt möchte die Mehrheit der Menschen in Deutschland, dass Geräte einfacher reparierbar sind, also 78%. Und das ist ein durchschnittlicher Wert im Vergleich zu den anderen Ländern. Zum Beispiel in Italien wollen 85% sogar, dass Geräte besser reparierbar sind. Aber der Wunsch und die Realität, die klaffen leider auseinander. Das heißt, obwohl die Mehrheit der Menschen gerne möchte, dass Dinge besser reparierbar sind, kaufen Leute leider weniger oft diese reparierfähigen Handys und reparieren auch zu selten.
6: Warum ist das so?
5: Naja, Wunsch und Realität gehen auseinander. Wenn es jetzt ums Kaufen geht, dann wird das neue Recht auf Reparatur sicher helfen, weil auch vorgesehen ist, dass es ein Reparaturlabel geben wird, das dann anzeigt, wie das Energielabel, ob ein Gerät einfach oder schwer zu reparieren ist. Und wir wissen aus unseren Untersuchungen, wir haben auch jetzt gerade ganz aktuell neue Daten bekommen, dass so ein Label wirklich massiv die Nachfrage, zum Beispiel nach Handys, das haben wir untersucht, steigern wird. Also obwohl dann das Produkt teurer ist, würden 64% dann eher das reparierfähige Handy kaufen als eines, das nicht so gut reparierbar ist. Das heißt, dieses Label wird das sicherlich verbessern. Aber das Problem ist, dass momentan nur 15% das Label überhaupt kennen und nur 4% das jemals sozusagen gesehen haben. Und wenn man bedenkt, dass das eigentlich ab Juli alles umgesetzt werden sollte, ist das einfach ein sehr geringer Wert. Das heißt, es geht nicht nur darum, dass das Gesetz jetzt eingeführt wird, sondern es muss auch wirklich implementiert werden oder auch kontrolliert werden. Das Label wird jedenfalls schon einmal das Kaufen der Handys verbessern. Das nächste ist ja dann das Reparieren. Wir haben das auch jetzt aktuell abgefragt. Wir haben gefragt, okay, in den letzten 12 Monaten, welche Produkte sind kaputt gegangen und was haben sie davon repariert? Und ein Beispiel nur, 38% sagen, ja, ein kleines Haushaltsgerät, zum Beispiel eine Kaffeemaschine, ein Staubsauger, sind kaputt gegangen, aber davon haben nur 10% gesagt, dass sie es auch repariert haben. Und es ist ganz interessant, weil die Leute sagen, sie machen es, wenn es billig ist. Wenn man aber wirklich nachprüft und Zusammenhänge analysiert, wer was sagt und wer wirklich etwas tut, dann sieht man, dass der Preis überhaupt keine Rolle spielt, sondern es geht um die emotionale Verbindung, die man mit diesem Produkt hat. Das heißt, wenn Menschen das Gefühl haben, mit dieser Waschmaschine oder mit dieser Kaffeemaschine.
6: Bin ich schon 6-mal umgezogen oder so?
5: Ja, genau. Wenn man eine persönliche Erinnerung damit hat, wenn man die schon oft zum Beispiel gereinigt hat, wenn man die selber schon mal auseinander oder wieder zusammengebaut hat, also dann werde ich sie eher reparieren und dann spielen die Kosten gar nicht so eine große Rolle.
6: Ja, aber da stellt sich ja dann natürlich die Frage, wie stellt man diese persönliche Beziehung her? Also das könnte man ja zum Beispiel nutzen? Also auf der einen Seite wird es versucht, über dieses Label dann halt zu machen, reparatierfähig, gut reparatierfähig.
5: Das ist nicht die Verbindung.
6: Nee, also das ist nicht die Verbindung. Aber die, wie stellt man die emotionale Verbindung dann her, darüber hinaus?
5: Also das wird eigentlich auch im Marketing gern verwendet, weil wenn man es schafft, dass ein Mensch mit einem Produkt eine Verbindung aufbaut, dann wird es auch eher gekauft. Hier gibt es gerade eine aktuelle Meta-Analyse zum sogenannten IKEA-Effekt. Das heißt, wenn die Menschen ein Produkt selber zusammenbauen, dann ist es ihnen mehr wert und sie wollen es dann auch eher reparieren in späterer Folge. Es gibt auch viele Konsumgüterhersteller, ich sage jetzt also zum Beispiel einen Schuhhersteller Nike, wo man sein Produkt selber designen kann. Theoretisch sollte dieses Selbermachen des Produkts auch dazu führen, dass man sich dazu verbundener fühlt. Und wir haben auch neurophysiologische Studien, also wo wirklich auch Gehirnströme, EEGs und so weiter untersucht werden. Und hier ist es auch so, wenn ich einfach das Produkt in der Hand halte, es beachte, es klingt jetzt komisch, aber es ist wirklich so, Details anschaue von diesem Produkt, mich einfach damit beschäftige, mich hinwende, es angreife, erspüre, ertaste, positiv bewerte, dann fühle ich mich diesem Produkt mehr verbunden. Und das alles sollte theoretisch dazu führen, dass ich es, wenn es kaputt geht, dann auch eher repariere.
6: Würde es denn helfen, wenn man den Käufern und Käuferinnen deutlicher machen würde, welche Folgen wegwerfen hat? Also das schlechte Gewissen sozusagen als Anreiz für Reparatur.
5: Wir haben das auch probiert. Also wir haben es versucht, dieses Reparaturlabel quasi noch verbessert an den Mann und die Frau zu bringen, indem wir eben gesagt haben, denken Sie doch an die Umweltaspekte, denken Sie daran, was Sie sich sparen werden, wenn Sie jetzt ein reparierfähiges Produkt kaufen, dann können Sie langfristig sparen, weil Sie müssen es nicht ersetzen. Und wir haben noch x andere Sachen erklärt. Und mit keiner dieser Erklärungen konnten wir die Leute dazu bringen, dass sie mehr reparierfähige Handys kaufen. Natürlich könnte man es versuchen, über die Schulen vielleicht, dass man eben schon in der Schule eben mit den Kindern bespricht, warum eben ein Produkt sehr wertvoll ist. Und warum man es auch reparieren kann und warum es auch okay ist, zu Produkten eine Beziehung aufzubauen, so absurd das klingt. Ja. Aber wie gesagt, in unseren Daten war dieses, sobald eine Beziehung zu dem Produkt da war, haben es die Leute repariert. Und dann war auch das Geld egal. Obwohl man sie direkt fragt, warum würdest du reparieren, dann sagen sie ja, okay, ich repariere, wenn es billiger ist, als neu kaufen. Mhm. Aber die Leute, die das sagen, reparieren nicht. Reparieren tun die, die eine persönliche Beziehung zum Produkt hatten.
0: Die Psychologin Katharina Gangl vom Nürnberger Institut für Marktentscheidung. Wenn es also um die Beziehung eines Menschen zu einem Haushaltsgerät geht, dann müsste doch in jedem Fall die Kaffeemaschine einen der ganz vorderen Plätze belegen. In meinem Fall die Espressomaschine, auch vor der heutigen ARD-Infonacht hat sie wieder alles gegeben. Schauen wir doch mal genauer hin, ob hier tatsächlich schon mehr Geräte repariert werden. Unser Reporter Niklas Beck hat eine Hamburger Werkstatt für Kaffeemaschinen besucht.
7: Zwischen Maschinen und Bohnen grüßt der Inhaber Neboja Lasic aus seiner Werkstatt. Vor ihm steht eine 13 Jahre alte Siebträger-Kaffeemaschine. Die Schläuche müssen gewechselt werden. Deshalb hat eine Kundin die Maschine am Morgen vorbeigebracht. Aber nicht alle Kunden sind bereit, Geld in eine Reparatur zu investieren.
8: Zu 99% machen wir Kaffeemaschinen von Siebträger bis zu Vollautomaten. Gerne auch kleine Haushaltsmaschinen. Außer Nespresso, also Kapsel. Kapsel machen wir auf gar keinen Fall. Die sind so günstig, dass der Kunde Nein sagt. Also kann er sich gleich für 99 Euro eine neue kaufen.
7: Dann heißt es Wertstoffhof statt Reparaturwerkstatt. Für Nemo ist eines der Hauptprobleme klar, das Material. Denn immer mehr Hersteller verbauen Kunststoff in ihren Maschinen. Aber der hält auf Dauer die hohen Temperaturen nicht aus. Oft ist gerade erst die Garantie abgelaufen.
8: Das hören wir sehr, sehr, sehr oft vom Kunden, dass sie immer so kurz vor einem Monat oder kurz vor einer Woche oder vielleicht auch mal zwei über die Grenze sind und dann genau dann kaputt gehen.
7: Deshalb kommen viele Menschen aus dem Viertel zur Reparatur bei Nemo vorbei. Sie wollen ihre Geräte lieber reparieren, anstatt sie wegzuwerfen.
9: Das finde ich ist eine tolle Sache. Ich finde Wegschmeißen ist immer schade. Nicht nur aus Umweltaspekten, das auf jeden Fall an erster Stelle, aber auch so aus nostalgischen Gründen. Ich finde das irgendwie schön, wenn Sachen eine Geschichte erzählen und man denen irgendwie nochmal so ein bisschen Leben auch noch wieder einhauchen kann.
10: Eine Kaffeemaschine habe ich auch selber eine zu Hause, die ich auch gerne mal in die Wartung geben lasse, damit sie eben langlebig ist und auch gut erhalten bleibt. Die davon lebt, dass man sie auch regelmäßig pflegt und wartet.
11: Also grundsätzlich finde ich das total super. Ist eine Bereicherung für jede Nachbarschaft auch.
7: Reparaturwerkstätten wie Nemos Kaffeeservice sind selten geworden. Trotzdem ist der Bedarf groß. Denn nicht immer gehen die Verbraucher pfleglich mit ihren Maschinen um.
8: Ich finde es schade, weil die Menschen sich mit der Kaffeemaschine zu wenig beschäftigen. Und da sollen sie eigentlich für das, was sie täglich trinken, auch vielleicht ein bisschen mehr Zeit investieren.
7: Das Problem? Vielen Verbrauchern fehlt die Zeit und nötige Erfahrung, um ihre Kaffeemaschinen selbst zu reparieren. Gerade bei den Jüngeren ist das Wegwerfen zur Gewohnheit geworden.
12: Ich habe das Gefühl, so in der älteren Generation, unsere Großeltern, die reparieren lieber dreimal oder machen das dann selber. Und dass bei uns irgendwie dann auch so die Zeit fehlt. Und oft ist ja das Reparieren sogar teurer, als dann neu zu kaufen tatsächlich.
13: Wir kennen das aus Hannover, da gibt es auch so Werkstätten, wo sowas gezeigt wird, wie man Sachen bauen und auch reparieren kann. Ich glaube, sowas braucht es halt mehr. Also ich zum Beispiel bin handwerklich jetzt nicht so begabt, würde mich total schwer tun, damit irgendwas zu reparieren, und da würde sowas helfen.
0: Künftig also müssen etliche Elektrogeräte reparierbar sein und das zum angemessenen Preis. Leider lässt sich nicht alles so schnell reparieren wie Elektrogeräte. Der menschengemachte Klimawandel etwa lässt sich selbst mit größten Anstrengungen nur geringfügig bremsen, wenn überhaupt. Die Erde erwärmt sich, der Mensch ist verantwortlich. Das ist der Stand der Wissenschaft, und auch die Bundesregierung beruft sich darauf, wenn es um den Klimaschutz geht. Aber immer wieder wird auch dran gezweifelt. Nun hat der Weltklimarat der Vereinten Nationen seinen Blick in die Zukunft präzisiert. Er rechnet weiterhin mit schwerwiegenden Klimafolgen, aber das schlimmste Szenario ist demnach nicht mehr wahrscheinlich. Eine Nachricht, die die AfD bestärkt, denn die fordert, Klimaschutzmaßnahmen zu streichen. Heute auch im Bundestag. Aus Berlin, Gabor Hallas.
14: Eine Nachricht geht durch das Internet. Aufgegriffen von Medien und Influencern.
15: Klimahorror abgesagt, Titelgeber News.
16: Der Weltklimarat gibt's endlich zu. Unsere Weltuntergangsmodelle waren totaler Schwachsinn.
17: Der Weltklimarat IPCC hat eines seiner bekanntesten Klimamodelle neu bewertet.
18: War das Ganze doch ein Klimaschwindel?
14: Und das alles hat den Bundestag erreicht.
19: Zusatzpunkt, die Aktuelle Stunde der Fraktion der AfD.
20: Frau Präsidentin, meine Damen und Herren, liebe Landsleute und selbstverständlich werte Zweifler am natürlichen Klimawandel. Weltweit geht Schritt für Schritt.
19: Wir haben uns darauf verständigt, dass wir uns hier neutral ansprechen.
14: AfD-Klimapolitiker Carsten Hilse eröffnet die Aktuelle Stunde und wird ermahnt.
20: Weltweit geht Schritt für Schritt, nicht sofort und gänzlich, aber stetig und mit zunehmendem Tempo, der größte Betrug, der jemals an der Menschheit begangen wurde, zu Ende.
14: Worum geht es? Um den Weltklimarat, ein Gremium der Vereinten Nationen. Der bewertet den Stand der Forschung und schaut in die Zukunft und kommt jetzt zu dem Schluss, der Extremfall, das Worst-Case-Szenario, ist mittlerweile unwahrscheinlich, also eine Erwärmung um 4 Grad oder mehr.
20: Selbst wenn die Menschheit alle bekannten und vermuteten fossilen Ressourcen verbrannt hätte, wäre man nie auf einen solchen Wert gekommen. Trotzdem wurde dieses vollkommen und schon immer absolut unrealistische Szenario benutzt, um die Menschen in Panik zu versetzen, sie gefügig zu machen.
14: Die anderen Parteien widersprechen. Wenn Wissenschaftler Szenarien überarbeiten, heiße das nicht, dass der Klimawandel nicht stattfinde. Im Gegenteil zeige sich, dass Maßnahmen wirkten. So argumentiert auch Marc Helfrich von der CDU.
21: Kolleginnen und Kollegen von der AfD, Sie sind auf dem Irrweg und Sie sind sich nicht zu schade für den billigen Versuch, einen Pseudoskandal hier zu konstruieren.
14: Die Grüne Julia Schneider zieht einen Vergleich. Die Welt schwer krank, aber die Behandlung schlage an.
22: Und die Wahrscheinlichkeit, dass der Patient stirbt, die sinkt. Genau in diesem Moment kommt jemand herein und sagt: Na also, war doch alles gar nicht so schlimm, dann können wir die Behandlung ja abbrechen.
14: Nina Scher von der SPD fragt die AfD, warum sie sich auf einmal auf Wissenschaftler beruft. Dieselben, die immer wieder vor den Folgen des Klimawandels gewarnt hätten.
23: Und das haben sie immer verleugnet, obwohl es dargelegt ist. Und jetzt wird erneut etwas dargelegt, und zwar wissenschaftsbasiert. Und jetzt auf einmal berufen sie sich darauf. Das ist doch interessant. Das ist nämlich genau das.
24: Sie dürfen sich aber auch gerne Redezeit geben lassen. Dann müssen Sie ja nicht dauernd dazwischen plärren, so unangenehm, dass mir hier fast nichts versteht.
14: Es geht hoch her. Eine emotionale Debatte, in der sich alle außer der AfD einig waren, dass es den menschengemachten Klimawandel gibt.
0: Gabor Hallas berichtete.
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0: Kein besonders populäres Thema in Deutschland, der Zivil- und Bevölkerungsschutz. Seit Ende des Kalten Krieges wurden hier die Vorsorgemaßnahmen immer weiter zurückgefahren. Und nun wird angesichts einer veränderten Weltlage immer deutlicher, wir haben Nachholbedarf im Vergleich zu anderen europäischen Staaten. Deshalb soll wieder mehr investiert werden. Die Bundesregierung hat einen sogenannten Pakt für den Bevölkerungsschutz auf den Weg gebracht. Bis 2029 will der Bund 10 Milliarden Euro in die zivile Verteidigung investieren. Bundesinnenminister Dobrindt von der CSU hat heute den Pakt symbolisch gestartet und 13 Einsatzfahrzeuge für den Zivilschutz an Einsatzkräfte aus Baden-Württemberg, Berlin, Thüringen und Brandenburg übergeben. Nicole Markwald berichtet.
2: Stefan Heinrich öffnet die Tür eines Krankentransportwagens Typ Zivilschutz. Heinrich ist Fuhrparkleiter beim Deutschen Roten Kreuz und nimmt dieses Fahrzeug in Berlin vor dem Hauptbahnhof offiziell in Empfang, um es mit in die Heimat zu nehmen.
3: In den wunderschönen kleinen Landkreis Prignitz in Brandenburg.
2: Wenn er und seine ehrenamtlichen Kollegen einen Einsatz haben, dann fallen in dem dünn besiedelten Landstrich schon mal Anfahrtswege von 30 bis 40 Minuten an. Ganze 6 Fahrzeuge hat sein Landkreis und in der Vergangenheit beschlich den ehemaligen Bundeswehrangehörigen schon das Gefühl, neue Technik mache einen Bogen um die Prignitz. Der neue Einsatzwagen ist Teil einer umfassenden Investition der Bundesregierung in den Zivilschutz. Neue Spezialfahrzeuge sind allerdings nur ein Teil beim Pakt für den Bevölkerungsschutz. Innenminister Alexander Dobrindt, CSU, erklärt:
4: Auftrag, Ausrüstung und Ausbildung, das ist das, was zentral im Pakt für Bevölkerungsschutz neu geregelt wird.
2: Dafür soll ein Bauprogramm aufgesetzt werden, um Gebäude insbesondere des Technischen Hilfswerks zu modernisieren. Die Trinkwasser- und Stromversorgung in Notfällen sollen verbessert werden, auch Warn- und Kommunikationssysteme. Im Bundesinnenministerium ist eine neue Stabsstelle geplant, das Kommando Zivile Verteidigung. Im Verteidigungsfall würde sie die Zusammenarbeit von Bund, Ländern und Kommunen koordinieren. Verteidigungsminister Boris Pistorius, SPD, sagt:
5: Zivilschutz ist eine zentrale Aufgabe von uns allen und sie ist die Kehrseite der gleichen Medaille, auf deren anderer Seite eben steht militärische Fähigkeiten zum Schutz unseres Landes.
2: Geplant ist auch, an bundesweit 61 Standorten eine medizinische Taskforce des Bundes aufzubauen. Über 1000 Spezialfahrzeuge sollen angeschafft werden, wie auch neue Schutzanzüge für chemische oder biologische Lagen. Geld soll in den Digitalfunk fließen und für den Bau von Sirenen. Der Bund möchte auch in die Ausbildung von Einsatzkräften investieren. Eine Selbstschutzkampagne soll besonders Schülerinnen und Schüler ansprechen. Und Dobrindt kündigt an, dass es künftig leichter sein soll, Schutzräume zu finden. Bunker, U-Bahn-Schächte oder Tiefgaragen sollen in der Nina-Warn-App markiert werden. Allerdings erklärt der Bundesinnenminister das alte Bunkerkonzept aus den Zeiten des Kalten Krieges für überholt.
4: Von diesem Konzept der 80er Jahre, was noch nie funktioniert hat, muss man sich heute in einer modernen Bedrohungslage auch etwas freimachen.
2: Bis 2029 sollen für all diese Pläne rund 10 Milliarden Euro zur Verfügung gestellt werden. Und es werden auch Gesetzesänderungen nötig. Denn der Zivilschutz ist in Deutschland dezentral auf Bund, Länder und Kommunen verteilt.
0: Innenminister Dobrindt hat den Pakt für Bevölkerungsschutz vorgestellt. Was genau war das heute Vormittag am Himmel über Litauen? Noch immer ist es nicht ganz geklärt. In jedem Fall aber hat es für große Aufregung gesorgt. Denn plötzlich gab es Drohnenalarm in der Hauptstadt Vilnius. Die Menschen wurden aufgefordert, in Schutzräume zu gehen. Auch die Regierung von Litauen und Parlamentsabgeordnete haben sich in Sicherheit gebracht, wie Christian Blenker berichtet.
6: Eine erste Warnung kommt vom Nachbarn. Lettland informiert die litauischen Behörden, dass sich möglicherweise ein militärisches Flugobjekt Richtung Grenze bewegt. Gegen 9.40 Uhr erscheint es tatsächlich in Litauen in der Region Ignalina auf dem Radar, so will Mantas Vitkauskas, Chef des Nationalen Krisenzentrums in Litauen. Die mutmaßliche Drohne bewegte sich auf Vilnius zu. Wir haben deshalb mehrere Gebiete vorgewarnt. Die Bewohner in Vilnius wurden gegen 10 Uhr alarmiert. Der Luftalarm dauerte etwa eine halbe Stunde lang. In Vilnius eilen die Menschen in Schutzräume oder bleiben unter Brücken stehen. Schulen und Kindergärten schicken alle eilig in ihre Kellerräume. Doch nicht jeder bekommt etwas von dem Luftalarm mit. Litauens Behörden hatten auf eine Warnung durch Sirenen verzichtet. Denn was da genau am Himmel Richtung Hauptstadt flog, ist weiter unklar, so will Mantas Vitkauskas. Es handelte sich höchstwahrscheinlich um eine Drohne. Ob es sich dabei aber um eine Kampfdrohne gehandelt hat oder um eine Art Attrappe oder ob diese Drohne Sprengstoff mitführte, lässt sich derzeit schwer sagen. Angesichts der Geschwindigkeit, mit der sich das Objekt bewegte, sowie die Flughöhe, erscheint es jedoch sehr wahrscheinlich, dass es sich um eine Drohne gehandelt hat. Wohin wohin das Objekt unterwegs war und von wo aus es gestartet wurde, lässt sich derzeit noch nicht bestätigen. In den baltischen Staaten Litauen, Lettland und Estland werden immer wieder Drohnen gesichtet. Erst gestern hatte ein NATO-Kampfjet eine über Estland abgeschossen. In den meisten Fällen sind es mutmaßlich fehlgeleitete Drohnen aus der Ukraine, die Ziele in Russland angreifen sollten. Litauens Sicherheitsberater Daividas Matulionis hält aber auch anderes für denkbar. Es besteht die Möglichkeit, dass es gezielte Provokationen sind. Womöglich werden sogar ukrainische Drohnen eingesetzt, um der Ukraine die Schuld zuschieben zu können. Solche False Flag Operations sind für Russland nichts Ungewöhnliches. So etwas lässt sich nicht ausschließen. Noch deutlicher wird Litauens ehemaliger Verteidigungsminister Laurinas Kašunas. Russland eskaliert die Lage und versucht, die baltischen Staaten gegen die Ukraine aufzuhetzen. Zweifellos besteht eines der Hauptziele darin, uns dazu zu bewegen, Schritte zu unternehmen, die die Ukraine daran hindern, strategische russische Ziele anzugreifen. Es ist doch offensichtlich, dass Russland genau darauf abzielt. Wir müssen besonnen und geschlossen bleiben. Um kurz nach 11 Uhr sei das Flugobjekt wieder vom Radar verschwunden. Litauens Behörden rufen aber weiter dazu auf, wachsam zu bleiben.
1: Sport.
7: Fußball-Bundesligist SC Freiburg hatte einen großen Europapokal-Traum. Aber dieser Traum, Lars Bente, der ist eben geplatzt.
8: Ja, so ist es. Die Breisgauer, die sind ja als Außenseiter in dieses Europa-League-Finale gegen Aston Villa gegangen. Und ja, diese Rolle wurde am Bosporus dann auch bestätigt. Unser Reporter Jens-Jörg Rieck hat das Spiel vor Ort verfolgt.
9: In Istanbul läuft die Party und die Party läuft für den verdienten Sieger des Europa-League-Finales, für Aston Villa. Die Mannschaft aus den Midlands bezwingt den SC mit 3.
7: Da muss ich einmal dazwischen grätschen. Achtung, Falschfahrer auf der A61 Mönchengladbach Richtung Koblenz. Zwischen Kreuz Jackerath und Bergheim kommt Ihnen ein Falschfahrer entgegen. Fahren Sie äußerst rechts und überholen Sie nicht. Auf der A61 Mönchengladbach Richtung Koblenz. Zwischen Kreuz Jackerath und Bergheim, da ist ein Falschfahrer unterwegs. Vorsicht bitte in beiden Richtungen. Und weiter geht's mit dem Sport.
8: Ja, und wir hören uns nochmal an, wie dieses Europapokalfinale zwischen dem SC Freiburg und Aston Villa eben gerade zu Ende gegangen ist.
9: In Istanbul läuft die Party und die Party läuft für den verdienten Sieger des Europa-League-Finales, für Aston Villa. Die Mannschaft aus den Midlands bezwingt den SC mit 3:0. Zur Halbzeit stand schon 2:0 nach wunderschönen Toren von Yuri Tielemans und Emiliano Buendia. Der Belgier und der Argentinier trafen für die deutlich bessere Mannschaft aus der Premier League. Der Tabellenvierte beherrschte den SC Freiburg, der nicht mal eine Handvoll guter Chancen hatte. Auf der anderen Seite den besseren Fußball, den gab es vom Team von Unai Emery, der jetzt zum unglaublich fünften Mal mit einer Mannschaft Europa-League-Sieger wird. Und das hochverdient. Freiburg hatte keine wirkliche Chance im Finale von Istanbul. Der Sieger kommt aus England. Es ist Aston Villa. Nach einem 3:0 Morgan Rodgers machte den Endstand perfekt.
8: Ja, damit ist die Saison für die Freiburger also beendet. Ohne den lang ersehnten Titelgewinn, aber immerhin mit einer großen Europapokal-Final-Teilnahme. Ja, blicken wir in die Zukunft und zwar zur Weltmeisterschaft. Und da hat einer in den vergangenen Tagen wahrscheinlich fleißig Namen notiert, nämlich der Bundestrainer Julian Nagelsmann. Gegen Mittag, morgen, wird er den WM-Kader dann bekannt geben. Oder wie es Philipp Hofmeister nennt:
10: Fußball-Deutschland wird endlich Klarheit haben. Wirklich überraschend wäre es kaum mehr, sollte einer der insgesamt 26 Kaderplätze an Manuel Neuer gehen. Der 40-jährige Torwart des FC Bayern München steht tatsächlich vor seinem Comeback, sollten Neuers Wadenprobleme abgeklungen sein. Für den in der Qualifikation gesetzten Oliver Baumann bliebe dann nur die Bank. Viele Plätze im Aufgebot für die XXL-WM über dem Atlantik sind in den letzten Tagen medial bereits durchgesickert. So dürfte Bundestrainer Nagelsmann neben den Shootingstars Said Elmala aus Köln und Lennart Kahl aus München auch Torjäger Dennis Under vom VfB Stuttgart nominieren. Auf die wenigen verbliebenen WM-Tickets hoffen unter anderem Defensivspezialist Matthias Ginter aus Freiburg und Felix Metscher von Borussia Dortmund.
8: Ja, und in Zürich, da läuft aktuell ja die Eishockey-Weltmeisterschaft, beziehungsweise für das deutsche Team lief es bisher überhaupt nicht. Die ersten drei Spiele, die gingen ja allesamt verloren. Ja, und im vierten Spiel eben gerade, da stand das DEB-Team dann auch noch dem eigentlich ja immer großen Favoriten gegenüber. Wie es gegen die USA lief, das weiß unser Reporter in Zürich, Burkhard Hupe.
11: Im vierten Spiel die vierte Niederlage und doch alles anders als zuvor. Deutschland unterliegt dem Weltmeister und Olympiasieger aus den USA nach einem dramatischen Spiel erst im Penalty-Schießen mit 3:4. Deutschland war drauf und dran, selbst das Spiel in der regulären Spielzeit zu entscheiden, führte durch Seider mit 1:0, dann durch einen Doppelschlag von Tiffels und Michaelis mit 3:2. Aber immer wieder kamen die Amerikaner zurück, vor allen Dingen auch deshalb, weil es dann große Schwächen im Passspiel vorm eigenen Tor gegeben hat und dann in der Verlängerung große Möglichkeiten für Deutschland. Im Penalty-Schießen traf nur Szymanski und der letzte Schütze der Amerikaner, Matt Coronato, der verlud Grubauer, der ansonsten überragend gehalten hatte und erzielte das Siegtor für die Vereinigten Staaten.
8: Ja, kaum zu glauben, nach 4 Niederlagen in 4 WM-Spielen, aber die deutsche Eishockey-Nationalmannschaft hat dennoch weiter Chancen auf das WM-Viertelfinale.
7: Der Sportüberblick war das in der ARD Infonacht. Vielen Dank, Lars Bente.

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1: Um 23.30 Uhr mit Wolfgang Berger. Die Bundesregierung steigt beim deutsch-französischen Rüstungskonzern KNDS ein. Das hat der Verwaltungsratschef des Unternehmens Enders bestätigt. Aus der Nachrichtenredaktion Emily Seidel.
2: Nach übereinstimmenden Medienberichten will die Bundesregierung zunächst 40% der Anteile übernehmen. Binnen 3 Jahren soll der Anteil auf 30% sinken. Mit Frankreich sei vereinbart, dass die Stimmrechte gleich verteilt sind, hieß es. Das betrifft zum Beispiel Standortentscheidungen. KNDS stellt Waffensysteme wie den Kampfpanzer Leopard 2 und die Panzerhaubitze 2000 her. Zurzeit ist KNDS im Besitz der deutschen Familie Krauss-Maffei-Wegmann und der französischen Regierung. Das Unternehmen will demnächst an die Börse gehen. Sein Wert wird auf 20 Milliarden Euro geschätzt.
1: Ein Führerschein soll in Deutschland künftig günstiger sein. Das sieht ein Gesetzesplan der Bundesregierung vor, den die schwarz-rote Koalition heute auf den Weg gebracht hat. Geplant ist, dass der Theorieunterricht künftig komplett online erfolgen kann. Außerdem entfällt eine Mindestanzahl an kostspieligen Sonderfahrten. Fahrschulen können künftig selbst entscheiden, wie viele Fahrten in der Nacht oder auf Autobahnen absolviert werden sollen. Die Regeln sollen ab Januar gelten. Die Berliner Klinik Charité wird auch die Familienangehörigen eines an Ebola erkrankten US-Amerikaners aufnehmen. Seine Frau und 3 Kinder werden aus der Demokratischen Republik Kongo nach Berlin gebracht. Nach Angaben des Bundesgesundheitsministeriums kommt Deutschland einem Hilfeersuchen der US-Behörden nach. Der Familienvater wird bereits auf der Sonderisolierstation der Charité behandelt. Er hatte sich im Kongo mit dem Ebola-Virus angesteckt. Der ehemalige Chefinspektor des österreichischen Verfassungsschutzes, Egisto Ott, ist wegen Spionage für Russland zu 4 Jahren und 1 Monat Haft verurteilt worden. Ein Geschworenengericht am Wiener Landesgericht sprach den 63-Jährigen in einem der größten Geheimdienstskandale des Landes einstimmig schuldig. Aus Wien, Oliver Schosch.
3: Die Begründung, Ott habe ohne dienstlichen Auftrag Personendaten wie Meldeadressen, Kfz-Kennzeichen oder Bewegungsprofile abgefragt und diese dann dem russischen Geheimdienst FSB übermittelt. Auch mehrere Diensthandys hochrangiger Beamter des Innenministeriums soll Ott dem russischen Geheimdienst übergeben haben. Dabei habe auch der ehemalige Wirecard-Manager Jan Marschalek eine Rolle gespielt. 2 weitere Punkte, in denen Ott schuldig gesprochen wurde, sind Bestechlichkeit und Veruntreuung. Ott meldete noch im Gerichtssaal Berufung an.
1: Das Wetter in Deutschland. Nachts meist trocken, einzelne Gewitter, Tiefstwerte 12 bis 6 Grad. Morgen im Westen freundlich, im Osten einzelne Schauer, 16 Grad auf den nordfriesischen Inseln bis 26 Grad im Mittelgebirge. Am Freitag fast überall trocken bei 21 bis 30 Grad. Das waren die Nachrichten.
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4: Achtung, Falschfahrer auf der A61 Mönchengladbach Richtung Koblenz zwischen Kreuz Jackerath und Bergheim. Dort kommt Ihnen ein Falschfahrer entgegen. Fahren Sie äußerst rechts, überholen Sie nicht auf der A61 Mönchengladbach Koblenz zwischen Kreuz Jackerath und Bergheim. Ist ein Falschfahrer unterwegs. Vorsicht dort in beiden Richtungen. Die A1 Bremen Richtung Hamburg ist zwischen Harburg und Stillhorn wegen einer Nachtbaustelle bis ca. 5 Uhr gesperrt. Die A1 Bremen Richtung Osnabrück ist zwischen Lohne, Dinklage und Holdorf nach einem Unfall gesperrt. Ebenfalls ein Unfall auf der A27 Bremerhaven Richtung Bremen. Deshalb ist zwischen Schwanewede und Ilpol gesperrt. Autobahn 39 Braunschweig Richtung Salzgitter ist zwischen Salzgitter, Wartenstedt und Lichtenberg wegen einer Nachtbaustelle gesperrt bis Freitag. Immer noch bis 5 Uhr früh jeweils. Die Umleitung führt über die U78 und die U76. Die A44 Düsseldorf Richtung Essen ist zwischen Kreuz Düsseldorf Nord und Ratingen-Schwarzbach wegen Tunnelwartungsarbeiten bis Dienstag gesperrt. Die A45 Dortmund Richtung Hagen ist zwischen Westhofener Kreuz und Schwerte-Ärgste wegen einer Beseitigung einer Ölspur gesperrt. Autobahn 66 Frankfurt Richtung Fulda zwischen Neuhof Süd und Nord ist der Tunnel Neuhof wegen Reparaturarbeiten dicht. Die Umleitung führt sie über die U47. Die A71 Richtung Schweinfurt ist zwischen Gräfenroda und Oberhof wegen Wartungsarbeiten im Tunnel Rennsteig bis 6 Uhr gesperrt. Und die A861 Dreieck Hochrhein, Grenzübergang Rheinfelden, ist zwischen Dreieck Hochrhein und Rheinfelden Mitte in beiden Richtungen wegen Tunnelwartungsarbeiten bis 5 Uhr gesperrt. Da wo es geht, Ihnen eine gute Fahrt.
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4: Und direkt kommt hier auch die Entwarnung jetzt für die A61 Mönchengladbach Richtung Koblenz. Kein Falschfahrer mehr zwischen Kreuz Jackerath und Bergheim. Und wir blicken in das von Israel besetzte Westjordanland. Dort kommt es immer wieder zu Gewalt durch radikale israelische Siedler gegen Palästinenser. Immer mehr völkerrechtlich illegale Außenposten entstehen in der Nähe von palästinensischen Dörfern oder werden neu aufgebaut, obwohl sie von israelischen Sicherheitskräften zuvor geräumt wurden. Forciert wird das Vorgehen von Israels Finanzminister Smotrich. Aktuell hat er angekündigt, eine Beduinensiedlung im Westjordanland zu räumen. Aus Tel Aviv berichtet Bettina Meyer.
5: Die Situation im Westjordanland hat sich seit Beginn des Gaza-Krieges drastisch zugespitzt. Die Vereinten Nationen haben in dem Zeitraum mehr als 3.700 Fälle von Siedlergewalt dokumentiert. Allein in den ersten Monaten des Jahres 2026 gab es zahlreiche Todesopfer und hunderte Verletzte durch direkte Angriffe. Radikale Siedler zünden Häuser, Autos und Moscheen an, entwurzeln Olivenbäume, stehlen oder töten das Vieh der Bauern. Ajit Sangay, der Leiter des UN-Menschenrechtsbüros in den besetzten palästinensischen Gebieten, macht dafür auch die israelische Regierung verantwortlich.
6: Settler attacks are routinely carried out with the support, acquiescence or participation of Israeli security forces.
5: Angriffe von Siedlern werden routinemäßig mit der Unterstützung, Duldung oder Beteiligung israelischer Sicherheitskräfte verübt. Die israelische Regierung hat die Militarisierung der Siedlerbewegung vorangetrieben, diese vor strafrechtlicher Rechenschaft geschützt und profitiert nun aktiv von der Gewalt der Siedler als Katalysator für ihre erklärte Annexionsagenda. Die israelische Bevölkerung blickt teilweise mit Sorge auf die Politik der rechtsgerichteten Netanjahu-Regierung. Was die Siedlungspolitik angeht, gehen die Meinungen aber je nach religiösem und politischem Spektrum stark auseinander. Währenddessen propagieren Israels Regierungspolitiker die Annexionspläne unverhohlen. Bisher ist das besetzte Westjordanland in drei Zonen A, B und C aufgeteilt, die festlegen, wer dort die Kontrolle ausübt. Israel, die palästinensische Autonomiebehörde oder eine geteilte Kontrolle. Diese Aufteilung war im sogenannten Oslo II-Abkommen 1995 festgelegt worden. Israels Finanzminister, der rechtsextreme Politiker Bezalel Smotrich, hält von dieser Vereinbarung nichts. Es ist an der Zeit, endlich die Grenzen zwischen den Gebieten A, B und C aufzulösen. Ich habe neue Vorschläge gemacht. Detaillierte Pläne liegen jetzt auf dem Schreibtisch des Premierministers und des Kabinetts mit präzisen Karten. Wir werden das Kabinett einberufen und die Gebiete als unser gesamtes Land Israel annehmen. Weiteres Unheil droht den Palästinensern. Das umstrittene E1-Siedlungsprojekt östlich von Jerusalem bedroht die geografische Einheit des Westjordanlandes fundamental. Durch den geplanten Bau tausender Wohnungen würde das palästinensische Gebiet laut UN komplett in einen Nord- und Südteil gespalten. Ost-Jerusalem von seinem palästinensischen Umland abgeschnitten. Ein zusammenhängender palästinensischer Staat und damit die Zwei-Staaten-Lösung wäre dann physisch praktisch unmöglich.
4: Israels Siedlungspolitik und ihre Folgen im Westjordanland. Bettina Meyer berichtete.
0: Wirtschaft.
4: Seit Monaten schon buhlt die italienische Unicredit um die Commerzbank in Frankfurt. Ein Argument aus Mailand lautet, es bräuchte dringend Zusammenschlüsse in der europäischen Finanzindustrie, um mit den großen Wettbewerbern aus den USA und Fernost mithalten zu können. Gemeint sind dabei nicht nur Banken in Europa, sondern auch die zahlreichen Finanzplätze, also Börsen. Alexander Schmidt über die Frage, ob Deutschlands Finanzplatz Nummer 1 hier einen Abstieg droht.
7: Jedes Frühjahr wird der globale Finanzplatzindex veröffentlicht. Traditionell führen New York, London und Hongkong die Rangliste der führenden Finanzzentren an. Von Platz 11 auf Platz 15 abgerutscht folgt Frankfurt am Main. Hubertus Veit, Geschäftsführer der Finanzplatzinitiative Frankfurt Main Finance.
8: Das ist jetzt schon mal gar nicht so schlecht, wenn man es global betrachtet. Nummer zwei ist das ein Phänomen, das die gesamten Finanzzentren der EU insgesamt an Boden verloren haben.
7: Der Anspruch der Finanzplatzinitiative ist, mindestens unter den ersten 10 Finanzplätzen dieser Welt mitzuspielen. Doch selbst in Europa rangiert Zürich mittlerweile vor Frankfurt. Florian Heider, Direktor des Frankfurter Leibniz-Instituts für Finanzmarktforschung.
9: Deswegen ist halt auch die Gefahr für Frankfurt, dass wenn man nach hinten abrutscht, dann ist man auch nicht mehr so attraktiv und es wird dann eine Abwärtsspirale.
7: Im Wettbewerb der Finanzzentren geht es nicht nur um Geld und Investoren, es geht auch um die Talente von morgen. Hubertus Veit.
8: Die Lebensqualität in Frankfurt ist hoch. Relativ zu anderen europäischen Finanzplätzen sind unsere Lebenshaltungskosten gering, aber andere Finanzplätze, allen voran Mailand, aber auch Paris, werben mit ganz spezifischen Vorteilen. Und hier hat Frankfurt nichts zu bieten.
7: Will heißen, Frankfurt kann nicht einfach die Steuersätze und Sozialabgaben für Talente aus aller Welt senken. Und
8: der Brexit und der Zustrom von ausländischen Talenten hat relativ stark offengelegt die Schwächen am Standort.
7: Hier gibt es keine Vielzahl an internationalen Schulen und Kitas, keine ausgeprägte Willkommenskultur mit einfachen digitalen Verfahren und Arbeitsgenehmigungen. Immerhin arbeiten in Frankfurt über 70.000 Menschen in der Finanzindustrie. Arthur Brunner, Börsenhändler der ICF Bank, sagt:
10: Um bei den großen mitspielen zu können,

0: Als Hammerwerferin bei Olympia, wechselte dann nach einer Verletzung in die Sportpolitik, bevor sie 2025 Bürgermeisterin wurde. Und auch als Politikerin ist sie nicht ganz ohne sportlichen Ehrgeiz. Es gehe ihr als Sportlerin ums Gewinnen, sagte sie mal. Und um in einem Team zu gewinnen, müssten nicht alle gleich sein, aber alle müssten dasselbe Ziel haben. Ihren eher pragmatischen Politikstil erklärte sie in einem Interview bei Norveso.
1: Wenn du dann in der Regierung bist, wenn du die Verantwortung hast, Abläufe zu steuern, musst du einen praktischeren Ansatz haben. Und das heißt nicht, dass man von der Ideologie und von den eigenen Prinzipien abrückt, sondern dass man schneller darin ist, einen Ausgleich zwischen den verschiedenen Positionen zu finden.
0: Wenigstens in Genuas Mitte-Links-Lager hat sie das geschafft und so unterschiedliche Parteien wie den Partito Democratico, also die italienischen Sozialdemokraten, die eher populistische Fünf-Sterne-Bewegung, die Splitterpartei Italia Viva oder die im italienischen Parteienspektrum ganz linken von Alleanza Verdi e Sinistra hinter sich versammelt. Genau das bräuchte es auch auf nationaler Ebene, um bei der Wahl im kommenden Jahr eine Chance gegen Meloni und ihre rechte Koalition zu haben. Auch deshalb gilt Silvia Salis als Hoffnung der Linken. Allerdings ist sehr unklar, ob sich die chronisch zersplitterten Mitte-Links-Gruppierungen wirklich auf sie als Kandidatin einigen können. Und sie selbst hat auch mal dem Fernsehsender La Sette gesagt:
1: Auf mich warten 5 Jahre in Genua, in der Stadt, die ich liebe, und ich gehe nicht weg.
0: Aber dass da schon das letzte Wort gesprochen ist, das bezweifeln viele, die in Italien auf ein Wiedererstarken der Linken hoffen.
2: Silvia Salis, die neue Hoffnung der Linken in Italien.
3: Kultur.
2: Der norwegische Schriftsteller Karl Ove Knausgård ist mit seinem autobiografischen Romanprojekt Mein Kampf weltweit bekannt und geradezu berüchtigt geworden. Schonungslos und minutiös hat er in 6 Bänden sein eigenes Leben beschrieben, ohne Rücksicht auf ihm nahestehende Menschen. Mittlerweile hat sich Knausgård aufs fiktionale Schreiben verlegt. Sein neues Buch heißt Arendal und Andreas Wirtensohn hat es gelesen.
4: Wer es kurz mag, kann diesen Roman auf 2 mehr oder minder vertraute Formeln bringen. Es gibt kein richtiges Leben im Falschen und du musst deinem Herzen folgen. Nun ist Kürze bekanntermaßen kein Markenzeichen des norwegischen Autors Karl Ove Knausgård und auch wenn sein neuer Roman mit gerade einmal 400 Seiten vergleichsweise schmal ausfällt, ist die Sache mit dem, was ein richtiges Leben ausmacht, natürlich nicht so einfach. Der Ich-Erzähler namens Syvert, Mitte 30 und von Beruf Ingenieur, hätte es jedenfalls gerne weniger kompliziert.
5: Mein Leben bestand aus einer begrenzten Anzahl von Fakten. Ich war mit Evelyn verheiratet, wir hatten 2 gesunde und muntere Kinder. Ich hatte eine Mutter, die noch lebte, und einen Bruder. Ich besaß das Haus, in dem wir wohnten, Möbel, Kleider und ein Auto. Ich hatte eine sichere und gut bezahlte Stelle. Die Schwierigkeiten hatten nichts mit den Fakten zu tun, sondern betrafen einzig und allein meine Einstellung zu ihnen. Und diese Einstellung war natürlich der einzige Faktor in der Gleichung, den ich selbst steuern konnte.
4: Das Dumme ist, dass es mit der erhofften Steuerungsfähigkeit nicht so weit her ist. Denn der Mensch ist nicht nur nüchternes Verstandeswesen, sondern wird ganz wesentlich von seinen Gefühlen beherrscht. Und diese Sensibilität lässt sich nicht einfach qua Vernunft ins Innere des Menschen verbannen, sondern sie ist es, die unsere Wahrnehmung der Wirklichkeit maßgeblich bestimmt. Das erfährt Syvert auf intensive Weise, als er an einem eiskalten Winterabend kurz vor der titelgebenden Stadt Arendal eine Autopanne hat. Statt mit dem Leihwagen aus der Werkstatt nach Hause weiterzufahren, beschließt er, die Nacht hier in dieser Stadt zu verbringen, in der er aufgewachsen ist und in der seine Mutter noch immer lebt. Er sucht sich ein Hotel und streift durch die nächtlich leeren Straßen. In einer Kneipe und an der Hotelbar trifft er verschiedene Leute, Unbekannte, aber auch eine alte Bekannte aus Jugendtagen. Ein Bier gibt das andere und statt zu schlafen rutscht er immer tiefer hinüber in das, was er die andere Seite nennt. Eine Welt jenseits der Wirklichkeit, in der sein Ich sich plötzlich teilt und er nicht mehr weiß, wer er ist, in der die Toten und die Vergangenheit wieder höchst lebendig werden und in der Realität und Träume, Physisches und Metaphysisches, unauflöslich miteinander verschmelzen. Wie schon in den vorangegangenen Romanen der Morgenstern-Reihe herrscht auch diesmal wieder eine Stimmung des Unheimlichen, Surrealen und Fantastischen. Eine, in der die vertrauten Gesetze nicht mehr zu gelten scheinen.
5: Die Dunkelheit senkte sich nicht herab. Es war umgekehrt. Sie stieg auf. Wie sollte man sonst erklären, dass der Himmel noch blau war,

0: während die Bäume und die Heide hier unten schwarz waren wie die Nacht. Die Dunkelheit sickerte aus riesigen unterirdischen Reservoirs nach oben und breitete sich in der Landschaft aus. Gleichzeitig stieg und stieg sie immer höher. Und am Ende hatte sie sich auch den Himmel unterworfen.
1: Diese schlaflose und mit reichlich Alkohol verbrachte Nacht bringt jede Menge Erinnerungen zurück. An die Kindheit, an die ersten toten Freunde, die Sievert schon in Jugendtagen verloren hat. Vor allem aber an Asja, eine russische Ärztin, die er bei einer Dienstreise in die Sowjetunion, der Roman spielt Mitte der 70er Jahre, kennengelernt hat. Die beiden hatten eine kurze Affäre und Sievert weiß, dass sie die eigentliche große Liebe seines Lebens ist. Der Stern, der auch in diesem Roman gelegentlich zu sehen ist, sorgt für Erleuchtung. Auch Arendal ist wieder ein bohrender, philosophischer Roman, der mit knausgordscher Intensität die großen Fragen des Lebens verhandelt. Wie schön, dass diese Romanreihe weitergeht.
2: Arendal von Karl-Ove Knausgård ist bei Luchterhand erschienen und kostet 26 Euro.
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2: Monatelang wurde verhandelt, jetzt hat die EU den Zolldeal mit den USA vom letzten Jahr umgesetzt. In Zukunft gilt also 0% auf amerikanische Produkte, die in die EU kommen, aber 15% auf europäische, die in die USA gehen. Damit soll US-Präsident Trump beschwichtigt werden, damit er nicht noch mehr Zölle verhängt. In Europa wird der Deal als Sieg verkauft, vor allem weil er Planungssicherheit für die Unternehmen bedeuten soll. Richtig so, findet die Frankfurter Rundschau.
4: Nur auf den ersten Blick ist es schwach, wenn die Europäische Union, wie von Washington gefordert, alle Zölle auf US-Industriegüter abschafft und Abgaben auf eigene Waren zulässt. Diese Vorteile sollen aber nur gelten, wenn auch die USA ihre Verpflichtungen vollständig umsetzen. Verstoßen sie dagegen, wird die Vereinbarung widerrufen. Die EU hat damit auch der Versuchung widerstanden, nach all den unangemessenen Forderungen Trumps, wie beim Streit um Grönland, auf dem Feld möglichst hart dagegen zu halten, auf dem sie selbst stark ist, der Wirtschaft. So vermeidet sie eine Eskalation, die zu einem schädlichen Handelskrieg hätte führen können, der allen geschadet hätte.
2: Klaus Remme hat in seinem Kommentar im Deutschlandfunk dagegen Zweifel daran, dass die EU nach diesem Deal gut dasteht.
5: Natürlich kann man hoffen, dass der Zollstreit zwischen dem Weißen Haus und der EU nun beendet ist und wieder in eine Phase stabiler Handelsbeziehungen übergeht. Doch die Art und Weise, wie die Vereinbarung vor einem knappen Jahr im schottischen Turnberry zwischen Donald Trump und Ursula von der Leyen geschlossen wurde, spricht dagegen. Die EU akzeptierte nach massiven Drohungen Trumps einen Deal, um in der Sprache des amerikanischen Präsidenten zu bleiben, der ihr aufgezwungen wurde und keinen Zweifel daran ließ, wer als Gewinner und wer als Verlierer nach Hause fuhr. Wirtschaftlich angeschlagen und notorisch uneins konnten sich die Europäer Verhandlungen auf Augenhöhe abschminken. Das Bild von der EU als handelspolitischer Supermacht erhielt tiefe Kratzer. Sie schluckte Zollfreiheit für die Einfuhr vieler amerikanischer Produkte und war im Gegenzug erleichtert, dass Trump europäische Ausfuhren nur mit Zöllen von 15% belegte.
2: Die Meinung von Klaus Remme im Deutschlandfunk. Ein Zolldeal, bei dem die eine Seite klar profitiert und die andere eigentlich nur Schadensbegrenzung betreibt. Eine Demütigung mit Plan, findet der Tagesspiegel und hat einen Appell für die Zukunft.
4: Auf Donald Trump ist kein Verlass. Das ist die bittere Lehre der Europäer aus dem Streit der vergangenen Monate. Diese Erkenntnis spiegelt sich in der nun erzielten demütigenden Einigung in Sachen Zolldeal deutlich wider. Zähneknirschend stimmten Europaparlament und Rat in Straßburg zwar dem für Europa nachteiligen Abkommen zu, doch wird dem US-Präsidenten kein Blankoscheck ausgehändigt. Wirtschaftlich ist Europa eine Weltmacht. Dieses Gewicht muss die EU bei einem erneuten Konflikt mit den USA in die Waagschale werfen. Die deutliche Botschaft an Donald Trump muss sein, dass Europa in Sachen Handelspolitik guten Willens, aber nicht wehrlos ist.
2: Das waren die Standpunkte, zusammengestellt von Mareike Markosch. Und Achtung, Falschfahrer auf der A7 Hamburg Richtung Hannover. Zwischen Horster Dreieck A1 und Rammelsloh kommt Ihnen ein Falschfahrer entgegen. Fahren Sie äußerst rechts und überholen Sie nicht. Auf der A7 Hamburg Richtung Hannover zwischen dem Horster Dreieck und Rammelsloh ist ein Falschfahrer unterwegs. Vorsicht dort, bitte in beiden Richtungen. 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Gleich folgen hier die Nachrichten um Mitternacht für Sie in einer halben Minute.

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1: Um 0 Uhr mit Wolfgang Berger. Die Bundesregierung steigt offenbar beim deutsch-französischen Rüstungskonzern KNDS ein. Wie KNDS-Verwaltungsratschef Enders bestätigte, will sich der Bund mit zunächst 40% an dem Unternehmen beteiligen. Nach 3 Jahren solle der Anteil auf 30% sinken. Aus der Nachrichtenredaktion Astrid Rolle.
2: Mit welcher Summe der Bund bei KNDS einsteigt, wurde nicht bekannt. Der Konzern stellt Waffensysteme wie den Kampfpanzer Leopard 2 und die Panzerhaubitze 2000 her. Zurzeit ist KNDS im Besitz der deutschen Krauss-Maffei-Wegmann GmbH und der französischen Regierung und wird in Finanzkreisen mit bis zu 20 Milliarden Euro bewertet. Frankreich hält 50% an dem Unternehmen. Beide Länder haben laut Berichten gleiche Stimmrechte vereinbart. Das betrifft zum Beispiel Standortentscheidungen. In Deutschland hat KNDS 11 Standorte, unter anderem in Hamburg, Mülheim an der Ruhr und Ebeleben.
1: Erst gestern hatte CDU-Kanzler Merz die SPD-Fraktion besucht und die Koalition zu mehr Ruhe aufgefordert. Heute fordern mehrere Mitglieder der Unionsfraktion trotzdem einen härteren Kurs gegen die SPD. In einem Beschluss des Vorstands des sogenannten Parlamentskreises Mittelstand heißt es, die Kompromissbereitschaft finde da ihre Grenzen, wo zusätzliche steuerliche Belastungen zur Diskussion gestellt werden. Außerdem wird eine Lockerung der Schuldenbremse sowie eine höhere Erbschaftssteuer abgelehnt. Die USA haben gegen den früheren kubanischen Präsidenten Raúl Castro Anklage erhoben. Das US-Justizministerium machte den 94-Jährigen für den Abschuss von 2 Flugzeugen im Jahr 1996 verantwortlich. Aus Mexiko, Jenny Barke.
3: Damals hatten kubanische Kampfjets 2 Flugzeuge einer in Miami ansässigen exilkubanischen Gruppe abgeschossen. Dabei kamen 4 aus Kuba stammende Piloten ums Leben. Zur Zeit des Vorfalls vor 30 Jahren war Raúl Castro Verteidigungsminister. Mit der Anklage gegen Castro verschärft US-Präsident Donald Trump seine Bemühungen weiter, einen Regimewechsel herbeizuführen. Am Sonntag warfen die USA Kuba vor, mehr als 300 Militärdrohnen erworben zu haben und deren Einsatz gegen US-Ziele zu erwägen. Havanna weist die Vorwürfe zurück.
1: Fußball-Bundesligist SC Freiburg hat das Finale der Europa League verloren. Die Breisgauer mussten sich Aston Villa mit 0:3 geschlagen geben. Für die Freiburger war es das erste Mal, dass sie ein Finale im internationalen Wettbewerb erreicht haben. Das waren die Nachrichten. Das Wetter in Deutschland. Oft trocken, einzelne Gewitter, Tiefstwerte 12 bis 6 Grad. Tagsüber im Westen freundlich, im Osten einzelne Schauer oder Gewitter. Höchstwerte 16 Grad auf den nordfriesischen Inseln bis 26 Grad im Mittelgebirge. Am Freitag fast überall trocken bei 21 bis 30 Grad. Es ist 0:03 Uhr.
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4: Zunächst noch einmal die Gefahrenmeldung für die A7. Achtung, Falschfahrer auf der A7 Hamburg Richtung Hannover. Zwischen Horster Dreieck A1 und Rammelsloh kommt Ihnen ein Falschfahrer entgegen. Fahren Sie äußerst rechts und überholen Sie nicht. Auf der A7 Hamburg Hannover zwischen Horster Dreieck A1 und Rammelsloh. Dort ist ein Falschfahrer unterwegs. Vorsicht in beiden Richtungen. Die A1 Bremen Richtung Hamburg ist zwischen Harburg und Stillhorn wegen einer Nachtbaustelle bis ca. 5 Uhr gesperrt. Die A39 Braunschweig Richtung Salzgitter ist zwischen Salzgitter-Wattenstedt und Lichtenberg wegen einer Nachtbaustelle bis Freitag jeweils zwischen 20 Uhr und 5 Uhr früh gesperrt. Die Umleitung führt über die U78 und die U76. Die A40 Essen Richtung Duisburg ist zwischen Essen-Huttrop und Essen-Zentrum wegen Wartungsarbeiten bis morgen früh gesperrt. Autobahn 44 Düsseldorf Richtung Essen ist zwischen Kreuz Düsseldorf Nord und Ratingen-Schwarzbach wegen Tunnelwartungsarbeiten gesperrt und das noch bis Dienstag. Die A45 Dortmund Richtung Hagen ist zwischen Westhofener Kreuz und Schwerte-Ärgste wegen Beseitigung einer Ölspur gesperrt. Die A61 Ludwigshafen Richtung Koblenz ist zwischen Laudert und Pfalzfeld nach einem Unfall gesperrt. A66 Frankfurt Richtung Fulda zwischen Neuhof Süd und Nord ist der Tunnel Neuhof wegen Reparaturarbeiten gesperrt. Auch hier gibt es eine Umleitung für Sie, die U47. Die A71 Richtung Schweinfurt ist zwischen Gräfenroda und Oberhof gesperrt. Der Grund sind Wartungsarbeiten im Tunnel Rennsteig. Bis 6 Uhr dauern die noch. Die A535 Wuppertal Richtung Velbert ist zwischen Sonnborner Kreuz und Wuppertal Dornab wegen einer Fahrbahnerneuerung bis 5 Uhr gesperrt. Abschließend die A861 Dreieck Hochrhein Grenzübergang Rheinfelden. Zwischen Dreieck Hochrhein und Rheinfelden Mitte gibt es Tunnelwartungsarbeiten in beiden Richtungen. Deswegen Sperrung bis 5 Uhr. Das war's vom Verkehr.
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4: Aus den Studios von NDR Info in Hamburg. Mein Name ist Philipp Kaver und inzwischen ist Donnerstag, der 21. Mai. Die Gewichte in der Welt, die verschieben sich. Man kann es daran ablesen, dass innerhalb nur weniger Tage zunächst der amerikanische und nun auch der russische Präsident in Peking Station gemacht haben. An Staats- und Parteichef Xi führt offenbar kein Weg mehr vorbei, wenn es um internationale Probleme und weltweite Handelsbeziehungen geht. Nach außen demonstrieren Putin und Xi große Einigkeit. Aber wie eng ist diese Partnerschaft wirklich und wer profitiert mehr? Darüber hat meine NDR-Kollegin Nina Zimmermann mit Sarah Kirchberger gesprochen vom Institut für Sicherheitspolitik an der Universität Kiel. Ihr Schwerpunkt ist das russisch-chinesische Verhältnis. Putin spricht von einem, Zitat, beispiellosen Niveau der Beziehungen. Ist das tatsächlich eine Beziehung auf Augenhöhe oder ist Russland inzwischen abhängiger von China als umgekehrt? Das war die erste Frage an Sarah Kirchberger.
5: Naja, Russland ist vor allem durch den Krieg gegen die Ukraine inzwischen extrem abhängig von China. Also ohne Chinas massiven Support, sowohl wirtschaftlich, politisch als auch mit einigen wahrscheinlich schon entscheidenden, sag ich mal, Dual-Use-Technologien, wäre Russlands Kriegsmaschine, die Puste schon lange ausgegangen in der Ukraine. Und das macht natürlich eine enorme Abhängigkeit, gerade vor dem Hintergrund der westlichen Sanktionen. Also ohne die chinesische Wirtschaft hinter sich könnte Putin diesen Krieg so gar nicht führen. Aber das ist ja jetzt eine Momentaufnahme. Und wenn Sie jetzt die historische Entwicklung sehen, dann hat es tatsächlich noch nie ein so beispielloses Niveau der Zusammenarbeit zwischen diesen beiden Ländern gegeben.
6: Wir können ja gleich mal schauen, was das auch für Europa im Umkehrschluss bedeutet. Aber würden Sie sagen, aktuell ist Staatspräsident und Parteichef Xi Putins letzter Verbündeter?
5: Das kann man so nicht sagen, denn Russland hat ja auch zum Beispiel gerade ein richtiges, im Grunde Militärbündnis mit Nordkorea geschlossen. Also sind über 10.000 nordkoreanische Soldaten an die Front gezogen und haben für Russland gekämpft. Nordkorea hat Artilleriemunition geliefert in riesigem Umfang nach Russland. Russland hat ja auch aus dem Iran zum Beispiel diese Shahed-Drohnen bekommen und ballistische Raketen. Also man kann jetzt nicht sagen, dass China der einzige Verbündete von Russland wäre. Aber es ist sicherlich vielleicht der entscheidende Verbündete, der letztlich mit der enormen wirtschaftlichen Kraft Russland erlaubt, eben diesen Krieg weiterzuführen und weiter oben zu schwimmen.
6: Cui bono, fragt man dann gerne, wem zum Zwecke, was hat China davon?
5: Naja, Russland und China haben eben in gewisser Weise sehr komplementäre Interessen. Also China profitiert von dieser Beziehung auch. Da ist zum einen die lange gemeinsame Grenze. Wenn man halt ein gutes Einvernehmen mit diesem Nachbarn hat, dann setzt das enorme Kräfte frei, weil man halt diese Grenze nicht mehr als Problemgrenze ansehen muss. Also Russland wäre nicht in der Lage, den Großteil seiner Streitkräfte eben in die Ukraine zu verlegen, wenn es gleichzeitig Sorge haben müsste vor dem Nachbarn China. Und das Gleiche gilt natürlich auch für China. China kann sich dann entsprechend mehr um seine Ostregion kümmern. Gleichzeitig, Russland hat Rohstoffe, wissen wir alle, diese ganzen Erdöl, Gas und sonstigen Vorkommen. China hingegen ist ein rohstoffarmes Land, das halt auf solche Importe immer noch bis zum gewissen Grade angewiesen ist. Das heißt, da gibt es eine Synergie. Gleichzeitig hat China enorm viel Kapital, enorm viel Produktionskapazität, die wiederum dann in Russland fehlt. Also kurz und gut, das ist eine relativ starke Symbiose vorhanden und alles wird sozusagen noch übertroffen von diesem gemeinsamen Weltbild, das diese beiden Führer einfach teilen. Da gibt es dieses Narrativ vom unaufhaltsamen Aufstieg des Ostens und dem unaufhaltsamen Niedergang des Westens. Und da haben also diese beiden Führer einfach eine gemeinsame Wahrnehmung der Welt und ihrer Interessen in dieser Welt, die sie halt zusammen vertreten.
6: In den Erklärungen hieß es ja auch, Russland und China wollen ihre militärische Zusammenarbeit noch weiter vertiefen mit mehr Manövern, Luft- und Seepatrouillen. Entwickelt sich da eine militärische Achse?
5: Naja, China hat nur einen einzigen richtigen militärischen Bündnispartner, also Vertragspartner. Das ist tatsächlich auch Nordkorea. Da gibt es also einen gegenseitigen Beistandspakt. Und sonst hat China so etwas nie gemacht. Und es ist auch eher nicht zu erwarten, dass sowas passieren wird, also so ein Vertrag geschlossen werden könnte. Es ist eher davon auszugehen, dass diese beiden großen Mächte opportunistisch zusammenarbeiten werden. Das heißt, wenn es im Interesse beider Seiten ist, dann halt zu kooperieren bis zum gewissen Grade. Aber es ist jetzt eher nicht zu erwarten, dass China Soldaten in einen Krieg schickt, zumindest nicht offen und offiziell, den Russland zum Beispiel in Europa führt und umgekehrt Russland Soldaten schicken würde, wenn China Krieg in Asien führt, sondern eher, dass man sich vielleicht beim Timing abstimmt, koordiniert oder gewisse politische Maßnahmen ergreift, von Sanktionen bis zu anderen Mitteln, um sich gegenseitig zu helfen. Also das ist die wahrscheinlichere Perspektive für diese Beziehung.
4: Sarah Kirchberger war das vom Institut für Sicherheitspolitik an der Universität Kiel zum Besuch des russischen Präsidenten in China. Ja, wie kann man dieses Aufeinandertreffen einordnen? Mit dem russischen Präsidenten sei in Peking ein Scheinriese zu Gast gewesen, kommentiert unsere Korrespondentin für Russland, Lilia Becker.
7: Die Meinung. Wenn man sich einen Tag lang nicht gesehen hat, ist es, als wären drei Herbste vergangen. Mit diesem chinesischen Sprichwort begrüßt Wladimir Putin den chinesischen Staatschef Xi Jinping. Wahre Freundschaft verbindet die zwei, so beteuert es der russische Machthaber immer wieder. Musikalisch untermalt schüttelt der Kreml-Chef viele Hände, doch Xi schüttelt mehr, denn Freund Wladimir reist in großer Gesellschaft, 39 Personen, darunter 8 Minister, 5 Vizeminister, die Chefs von Gazprom, Rosneft und Rosatom, Bankvorstände, milliardenschwere Oligarchen. Auch an Tinte wurde nicht gespart. Im Sprint werden parallel rund 40 Dokumente unterzeichnet. Sie reichen von einem Hygieneprotokoll für russisches Tierfutter bis zur Vereinbarung zweier Staatsmedien, einen runden Geburtstag gemeinsam zu feiern. Dazwischen ein Abkommen über kontrollierte Kernfusion und eine Art politisches Manifest zur Weltordnung. Der Schlüsselsatz: Es sei unzulässig, souveräne Staaten zum Verzicht auf Neutralität zu zwingen. Unterzeichnet von dem Präsidenten des Landes, das die Ukraine überfallen hat. Putins Wunschbild: zwei Großmächte auf Augenhöhe. Schaut man genauer hin, zerfällt es. Vom großen Energiedeal, den Putin noch für Wochen als sehr ernsthaft angekündigt hat und vor dessen bedeutendem Schritt beide Seiten angeblich stehen, kein Wort. Und wie schaut's aus mit dem Bau der Pipeline Kraft Sibiriens 2? Kreml-Sprecher Peskow spricht in Peking von bedeutendem Erfolg. Die Parameter stünden im Großen und Ganzen fest. Ein Zeitrahmen? Noch nicht klar. Wie viel Rubel rollen? Geschäftsinformationen. Im Klartext: Es gibt keine Anzeichen für einen Deal, denn es gibt bisher keinen Vertrag. Es gibt eine Absichtserklärung und die liegt nun auch schon seit dem vergangenen September auf dem Tisch. Moskau braucht Peking. Ein Drittel des russischen Außenhandelsumsatzes gehen über China. Verkauft wird überwiegend Erdöl. Chinas Außenhandel mit Russland macht dagegen nur 5% aus. Wer hier den Juniorpartner gibt, lässt sich also fix beziffern. Dazu: Die EU dreht in 1,5 Jahren den russischen Gashahn und damit wohl auch den Geldhahn endgültig zu. Ukrainische Drohnen treffen Raffinerien und Häfen. Das ist nicht gut für Moskaus Ölbusiness. Doch Peking hat bisher kein konkretes Wort darüber verloren, dass man vom Freund mehr kaufen wird. Krieg ist teuer. Neben Geld braucht Russland vor allem politische Rückendeckung. Beides bekommt Putin in Peking, aber offenbar zu chinesischen Bedingungen. Während Wladimir und Xi gemeinsam Tee trinken und über die Ukraine, Iran und die Vereinigten Staaten schnacken, wird klar, Russland sitzt am Tisch nicht als ebenbürtiger Partner. Drei Herbste, sagt Putin, seien vergangen. Drei Herbste, in denen die Bedeutung Russlands geschrumpft ist und Chinas gewachsen. Wer auf wem im Herbst der Veränderung wartet, verrät das Sprichwort nicht. Aber wer es ausspricht, sagt eine Menge.
4: Die Meinung von Lilia Becker nach dem Besuch des russischen Machthabers in China. Es ist 0:14 Uhr.
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4: Für viele Jugendliche ist der Führerschein ein Sehnsuchtsziel, zumindest wenn sie kurz vor dem Erwachsenwerden stehen. Wäre der nur nicht so verdammt teuer? Je nach Region kann das schon mal mehr als 4.000 Euro kosten. Das ist für viele Familien kaum zu stemmen. Die Bundesregierung sieht dieses Problem und geht es jetzt an. Der Führerschein soll günstiger werden. Gestern hat das Kabinett Pläne für eine Führerscheinreform beschlossen. Mein NDR-Kollege Sebastian Ottowitz hat unseren ARD-Hauptstadtkorrespondenten Chris Berdrow gefragt, was sich alles verändert und um wie viel die Preise denn sinken sollen.
8: Man könnte sagen, das ist ja die Frage aller Fragen, aber leider ist es auch die, die man mit am schwersten beantworten kann. Verbände und auch Bundesverkehrsminister Patrick Schnieder wagen da keine Prognose. Schnieder sagt, es wäre unseriös, wenn ich jetzt ein Preisschild an diese Reform hängen würde. Der Staat gibt einen Rahmen vor und Regeln, innerhalb derer sich die Fahrschulen bewegen. Wie sich das am Ende auf die Preise auswirkt, ist schwer vorherzusagen.
9: Dann lass uns doch mal über diesen Rahmen und diese Regeln sprechen, die Bundesregierung da jetzt vorgeben will. Wie will sie denn somit die Preise senken?
8: Also die Reform enthält eine ganze Reihe von Ideen. Unter anderem sollen zum Beispiel weniger Sonderfahrten vorgeschrieben sein, also Fahrstunden in der Nacht, auf der Autobahn und auf Landstraßen. Die sind häufig ja auch besonders teuer. Fahrschulen sollen ihre Kosten auch dadurch senken können, indem sie zum Beispiel keine teuren Schulungsräume mehr vorhalten müssen, sondern es wird möglich sein, den Theorieunterricht ganz oder teilweise digital anzubieten. Auch das ein Faktor, der die Kosten senken könnte.
9: Und wenn wir schon bei den Fahrstunden sind, Fahrschülerinnen und Schüler sollen künftig zum Beispiel auch mit den Eltern üben dürfen. Wie muss ich mir das denn vorstellen? Darf ich dann als Fahrschüler mich einfach mit Mama oder Papa ins Auto setzen und los geht's?
8: Also im Prinzip ist das tatsächlich so. Das ist ein Modell nach österreichischem Vorbild. Dort gibt es das schon. In Deutschland soll es erstmal ausprobiert werden. 5 Jahre wird damit experimentiert. Voraussetzung ist, die Fahrschüler haben die theoretische Prüfung schon bestanden. Und sie müssen 6 Fahrstunden schon gehabt haben in der Fahrschule. Dann kommen ihnen nahestehende Personen ins Spiel, wie zum Beispiel die Eltern. Die müssen auch unter anderem selber 7 Jahre lang den Führerschein schon haben. Und dann ist es aber möglich, für die Fahrschüler eben an der Seite zum Beispiel der Eltern Fahrpraxis zu sammeln. Und Ziel ist es, klar, die Fahrschüler mit weniger teuren Fahrstunden auf die Prüfung vorbereiten.
9: Da geht es um die Praxis. Wenn wir nochmal zur Theorie übergehen, auch da soll sich was ändern. Es soll zum Beispiel weniger Theoriefragen geben. Müsste doch eigentlich auch bedeuten, der Führerschein wird nicht nur günstiger, sondern auch einfacher. Ist das nicht ein Risiko?
8: Also die Bundesregierung betont, das notwendige Wissen, was erworben wird quasi auch in der theoretischen Ausbildung, daran ändert sich nichts und damit sinken da auch keine Sicherheitsstandards. Aber es stimmt schon, es könnte in Zukunft leichter sein, in Anführungszeichen, für die Theorieprüfung zu büffeln, weil die Zahl der möglichen Prüfungsfragen, die soll sinken. Derzeit sind mehr als 1.100 Fragen im Pool und das soll reduziert werden um ja knapp ein Drittel. Dann sind wir dann so bei roundabout 800 möglichen Fragen. Ist immer noch eine ganze Menge. Fahrschulverbände, Sicherheitsexperten, die haben ja so ganz generell Bauchschmerzen mit der Reform, mit dem Blick auf die Sicherheit. Die Bundesregierung betont, wir machen keine Abstriche bei der Sicherheit. Aber ja, stimmt, der Fragenkatalog in der Theorieprüfung, der soll gestraft werden.
9: Sicherheit ist das eine, was wohl für Kritik sorgt bei den Fahrschulen und den Verbänden. Aber gehen diesen Fahrschulen nicht schlicht auch Einnahmen durch die Lappen, wenn es weniger Fahrstunden geben wird?
8: Also ein Schelm, wer Böses dabei denkt, dass jetzt quasi Fahrschulen sehr lautstark hadern, auch mit dieser Reform auf Sicherheitslücken verweisen. Klar, das könnte am Ende natürlich dazu führen, dass eben weniger, in Anführungszeichen, teure Fahrstunden mit Fahrlehrern absolviert werden. Das ist ja auch ein Stück weit der Sinn dieser ganzen Reform. Aber für Fahrschulen gibt es natürlich jetzt auch neue Möglichkeiten, sich zu positionieren, eben zu überlegen, wie bleibe ich trotzdem attraktiv? Kann ich auch als Fahrschule möglicherweise Ausgaben einsparen, indem ich verstärkt auf digitalen Unterricht setze? Also das wird dieses ganze Fahrschul-Game in Anführungszeichen noch mal so ein bisschen durchmischen. Aber ganz klar, das bedeutet gleichzeitig natürlich auch weniger Einnahmen für die Fahrschulen. Das stimmt schon.
4: Digitaler soll er werden, einfacher und vor allem günstiger. Der Führerschein, das waren Informationen von Chris Berdrow aus dem ARD-Hauptstadtstudio. Er ist eines der größten Antiterrorverfahren in der Geschichte der Bundesrepublik, der sogenannte Reichsbürgerprozess. Allein in Frankfurt müssen sich seit 2 Jahren 9 Angeklagte der sogenannten Gruppe Reuß wegen Mitgliedschaft in einer terroristischen Vereinigung und Vorbereitung eines Staatsstreichs verantworten. Weitere Prozesse laufen in München und Stuttgart. Daniel Majic begleitet das Mammutverfahren in Frankfurt seit 2 Jahren und bilanziert, was bisher herausgefunden wurde.
10: Eigentlich sind Gespräche zwischen Verteidigern und ihren Mandanten vertraulich. Im Frankfurter Reichsbürgerprozess aber sitzt seit mehr als 3 Wochen der Hauptangeklagte Heinrich der 13. Prinz Reuß im Zeugenstand und lässt sich befragen. Nicht vom Gericht, sondern von seinem eigenen Anwalt. Durchaus außergewöhnlich, wie Strafverteidiger Roman von Alvensleben zugibt.
11: Wir wollten vermeiden über diese Art und Weise, dass sich allzu sehr, allzu viel wiederholt, um klare Antworten zu bekommen und dem Gericht auch Arbeit halt abzunehmen.
10: Wirklich klare Antworten hat der Prozess in den vergangenen 2 Jahren noch nicht geliefert. So lange schon müssen sich Prinz Reuß und 8 weitere Angeklagte vor dem Staatsschutzsenat des Frankfurter Oberlandesgerichts verantworten. Die Bundesanwaltschaft wirft der Gruppe vor, einen gewaltsamen Umsturz und einen bewaffneten Sturm auf den Reichstag in Berlin geplant zu haben. Im Anschluss hätte Prinz Reuß als provisorisches Staatsoberhaupt die Regierung übernehmen sollen. Nach bundesweiten Razzien im Dezember 2022 stehen inzwischen 26 mutmaßliche Verschwörer in Frankfurt, München und Stuttgart vor Gericht. Zu Beginn des Frankfurter Prozesses hatte die Verteidigung von Prinz Reuß die Anklage noch als Märchen abgetan. Knapp 130 Prozesstage später klingt das alles etwas differenzierter.
11: Wir haben von Anfang an gesagt, dass Prinz Reuß sich zur Sache einlassen möchte, weil er selber sich auch nicht so als Mitglied, Redelsführer einer terroristischen Vereinigung gesehen hat und verstanden hat. Und es findet auch eine Grenzlinienziehung statt zwischen ihm und den militärischen Angeklagten, sage ich mal, die diesen Hintergrund haben.
10: Vielleicht also gab es Umsturzpläne, aber Prinz Reuß wusste nichts davon. So lautet die neue Verteidigungsstrategie. Wenn überhaupt, dann seien solche Pläne von den ehemaligen Militärs innerhalb der Gruppe ausgegangen. Von denen fühlt Reuß sich ohnehin getäuscht. Schließlich hätten diese ihm Kontakte zu einem technisch überlegenen Geheimbund vorgegaukelt, der Erdallianz. Und dieser Geheimbund hätte demnach einen Staatsstreich in Deutschland ausführen sollen, nicht er und seine Mitangeklagten. Der vielfach belegte Verschwörungsglaube der Angeklagten mag skurril anmuten, harmlos sei er aber nicht, sagt Henning de Vries vom Trial Monitoring Programm der Uni Marburg. Seit 2 Jahren begleitet er den Prozess wissenschaftlich.
12: Ich glaube, darin liegt gerade die Gefährlichkeit, dass diese ganzen Verschwörungstheorien, so wie sie vorgestellt werden, auch irgendwie aberwitzig klingen und man genau das Problem hat, kann man das überhaupt noch ernst nehmen? Und so absurd es halt auch klingt, dass das eben doch hochgefährliche Ideen und Vorstellungen sind, die ja handlungsleitend für die Gruppe waren und sind.
10: Tatsächlich legen Telefonmitschnitte und Chatprotokolle nahe, dass zumindest Teile der Gruppe eine bewaffnete Aktion planten und versuchten, Mitstreiter anzuwerben. Oft unter Berufung auf Prinz Reuß. Der aber habe davon nichts gewusst, versichert sein Verteidiger von Alvensleben. Prinz Reuß könne schließlich nicht wissen,
11: was andere über ihn reden, wenn sie mit Dritten reden.
10: Welche Pläne gab es also und wer war wann darin eingeweiht? Diese Fragen muss der Staatsschutzsenat klären. Und zwar für jeden Angeklagten einzeln. Das kann noch lange dauern. Der Prozess in Frankfurt ist bereits bis Januar 2027 durchterminiert. Die Prozesse in München und Stuttgart sogar bis 2028.
4: 2 Jahre Reichsbürgerprozess. Daniel Majic berichtete.
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13: Mit Nele Hüpper. Keine Party am Bosporus für den SC Freiburg. Das Team aus dem Breisgau musste sich im Europa-League-Finale dem englischen Spitzenteam Aston Villa mit 0:3 geschlagen geben. So hat ARD-Kommentatorin Ann-Kathrin Rose den Schlusspfiff gesehen.
14: Jetzt kommen sie langsam, jetzt wechseln sie vom Finalmodus in den Partymodus. Und dann ist Schluss. Aston Villa gewinnt das Europa-League-Finale 2026 mit 3:0. Gegen den SC Freiburg.
13: Der SC Freiburg darf sich damit trösten, dass alleine das Erreichen dieses Endspiels schon ein Riesenerfolg und einer der größten Tage in der Vereinsgeschichte war. Dank Platz 7 in der Abschlusstabelle der Bundesliga spielen die Breisgauer auch in der kommenden Saison im internationalen Geschäft, und zwar in der Conference League. Wir bleiben noch bei einem Bundesliga-Club und zwar dem FC Augsburg. Denn dort wurde bekannt gegeben, dass Interimstrainer Manuel Baum langfristig Cheftrainer bleibt, nämlich bis 2028. Zum Radsport. Die besten Radprofis messen sich aktuell bei der Giro d'Italia, der Italien-Rundfahrt. Holger Gerska fasst den 11. Abschnitt zusammen.
15: Es war eine typische Etappe für Ausreißer. Ein hügeliges Teilstück an der ligurischen Küste. Und tatsächlich verlief der Tag nach Papierform. Zu einer großen Fluchtgruppe gehörte mit Nico Denz auch ein deutscher Giro d'Italia-Spezialist. Der dreimalige Etappensieger der Italien-Rundfahrt war allerdings vorige Woche recht heftig gestürzt und konnte wahrscheinlich auch deshalb dem Tempo der Besten nicht mehr ins Finale folgen. Der allerbeste war mal wieder Jonathan Narváez aus Ecuador. Für den Profi aus der Emirates-Mannschaft schon der 3. Etappensieg, der 4. für das Team, das an den ersten Tagen verletzungsbedingt seine 3 besten Fahrer schon nach Hause schicken musste. Für die Spitze der Gesamtwertung war diese Etappe irrelevant. Alle Topfahrer erreichten gemeinsam rund 3,5 Minuten hinter dem Tagessieger das Ziel. Es hat sich auf den ersten Plätzen also nichts geändert. Immer noch führt der portugiesische Außenseiter Afonso Eulalio, der jetzt seit einer Woche das rosa Trikot des Spitzenreiters auf den Schultern hat. Topfavorit Jonas Vingegaard folgt auf Platz 2, sein Rückstand 27 Sekunden.
13: In der 12. Etappe heute geht es knapp 175 Kilometer von der Hafenstadt Imperia nach Novi Ligure im Piemont. Auf dem Teilstück südlich von Mailand stehen 2 Bergwertungen auf dem Programm. Beim Tennisturnier am Hamburger Rotenbaum tun sich die Favoriten weiter schwer. Und auch ein Deutscher streicht die Segel. Aus Hamburg berichtet Ina Kast.
16: Jannik Hanfmann musste lange warten, bis er endlich drankam, denn der Regen hatte die Spielansetzungen etwas durcheinander gebracht. In seiner Spätschicht hat der 34-Jährige dann lange gut mitgehalten, konnte im Tiebreak aber 3 Satzbälle nicht nutzen. Sein italienischer Gegner Luciano Dardari schlug dagegen gnadenlos zu. Mit dem Satzgewinn im Rücken spielte es sich für den Italiener etwas leichter. Hanfmann wehrte sich zwar, aber auch Satz 2 ging an Dardari. Damit ist in der Einzelkonkurrenz nur noch ein deutscher Spieler vertreten, Daniel Altmaier. Der kennt mittlerweile auch seinen Viertelfinalgegner. Es ist der US-Amerikaner Tommy Paul, der sich in einem sehr engen Match gegen den Argentinier Echeverri durchgesetzt hat und dabei 7 Matchbälle abwehren konnte. Ganz nebenbei war es mit 3 Stunden und 33 Minuten das längste Match in der Turniergeschichte am Roten Baum. Nach Ben Shelton sind 2 weitere heiße Titelanwärter überraschend früh ausgeschieden. Der an Nummer 1 gesetzte Kanadier Felix Auger-Aliassime musste sich in einem ausgeglichenen Match dem Qualifikanten Kovacevic aus den USA geschlagen geben. Kovacevic hatte im gesamten Match nur 3 Breakchancen und nutzte diese konsequent. Und auch für Francis Tiafoe war schon im Achtelfinale Endstation.
13: Deutschlands bester Tennisprofi, der Weltranglisten-Dritte Alexander Zverev, ging bei seinem Heimturnier wegen einer Rückenverletzung nicht an den Start und konzentriert sich auf die Vorbereitung für das nächste Grand-Slam-Turnier. Am Sonntag beginnt die erste Runde der French Open.
4: Soweit der Sport mit Nele Hüpper.

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1: Um 0.30 Uhr mit Wolfgang Berger. Deutschland und Frankreich haben sich über den Einstieg des Bundes beim Rüstungskonzern KNDS geeinigt. Derzeit halten zwei deutsche Familien eine Hälfte, Frankreich die andere Hälfte der Aktien. Aus der Nachrichtenredaktion Heike Lüttich.
2: Zunächst will der Bund 40% der Aktien kaufen und später auf 30% reduzieren. Parallel soll auch Frankreich Anteile abgeben. Vereinbart ist, dass beide Länder gleiches Stimmrecht haben sollen, unabhängig von ihrem Anteil, damit wichtige Entscheidungen gemeinsam getroffen werden müssen. KNDS ist vor 11 Jahren entstanden aus dem Zusammenschluss des deutschen Rüstungsunternehmens Krauss-Maffei-Wegmann mit dem staatlichen französischen Rüstungsbetrieb Nexter. Der Konzern baut unter anderem den Kampfpanzer Leopard 2 und die Panzerhaubitze 2000.
1: Ein Führerschein soll in Deutschland ab Januar günstiger sein. Das sieht ein Gesetzesplan der Bundesregierung vor, den die schwarz-rote Koalition heute auf den Weg gebracht hat. Geplant ist, dass der Theorieunterricht künftig komplett online erfolgen kann. Außerdem entfällt eine Mindestanzahl an kostspieligen Sonderfahrten. Fahrschulen können künftig selbst entscheiden, wie viele Fahrten in der Nacht oder auf Autobahnen absolviert werden sollen. Der ehemalige Chefinspektor des österreichischen Verfassungsschutzes Egisto Ott ist wegen Spionage für Russland zu 4 Jahren und 1 Monat Haft verurteilt worden. Ein Geschworenengericht am Wiener Landesgericht sprach den 63-Jährigen in einem der größten Geheimdienstskandale des Landes einstimmig schuldig. Aus Wien Oliver Schosch.
3: Die Begründung, Ott habe ohne dienstlichen Auftrag Personendaten wie Meldeadressen, Kfz-Kennzeichen oder Bewegungsprofile abgefragt und diese dann dem russischen Geheimdienst FSB übermittelt. Auch mehrere Diensthandys hochrangiger Beamter des Innenministeriums soll Ott dem russischen Geheimdienst übergeben haben. Dabei habe auch der ehemalige Wirecard-Manager Jan Marschalek eine Rolle gespielt. 2 weitere Punkte, in denen Ott schuldig gesprochen wurde, sind Bestechlichkeit und Veruntreuung. Ott meldete noch im Gerichtssaal Berufung an.
1: Die Berliner Klinik Charité wird auch die Familienangehörigen eines an Ebola erkrankten US-Amerikaners aufnehmen. Seine Frau und 3 Kinder werden aus der Demokratischen Republik Kongo nach Berlin gebracht. Nach Angaben des Bundesgesundheitsministeriums kommt Deutschland einem Hilfeersuchen der US-Behörden nach. Der Familienvater wird bereits auf der Sonderisolierstation der Charité behandelt. Er hatte sich im Kongo mit dem Ebola-Virus angesteckt. Das Wetter in Deutschland. Oft trocken, einzelne Gewitter, Tiefstwerte 12 bis 6 Grad. Tagsüber im Westen freundlich, im Osten einzelne Schauer oder Gewitter. Höchstwerte 16 Grad auf den nordfriesischen Inseln bis 26 Grad im Mittelgebirge. Am Freitag fast überall trocken bei 21 bis 30 Grad. Am Samstag im Nordosten freundlich, im Nordwesten später Schauer und Gewitter möglich, 20 bis 32 Grad. Das waren die Nachrichten.
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4: Zunächst mit der Entwarnung für die A7 Hamburg Richtung Hannover. Kein Falschfahrer mehr zwischen Horster Dreieck A1 und Rammelsloh. Die A45 Dortmund Richtung Hagen ist zwischen Westhofener Kreuz und Schwerte Ärgste wegen der Beseitigung einer Ölspur gesperrt. Und die A61 Ludwigshafen Richtung Koblenz ist zwischen Laudert und Pfalzfeld nach einem Unfall gesperrt.
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4: Mit Philipp Kavern. Es klingt so einfach, wie es in der Umsetzung kompliziert sein könnte. Wer eine Sozialleistung beantragen möchte, soll das künftig online an einer zentralen Stelle machen können. Ganz gleich, welche Behörde am Ende dafür zuständig ist. Alles ohne Papierkram und unnötige Termine vor Ort. Und man soll auch sehen können, wie weit die Bearbeitung eines Antrags schon gekommen ist. Das alles soll das digitale Sozialportal leisten, das Bundesarbeitsministerin Baas und Digitalminister Wildberger nun auf der Digitalkonferenz Republika vorgestellt haben. Ein Projekt, das allerdings noch einige technische Hürden nehmen muss. Helena Dähler berichtet aus Berlin.
5: Das geplante Sozialportal soll ein sogenannter One-Stop-Shop werden. Bedeutet, anstatt sich von Behörde zu Behörde hangeln, Leistungen wie Bürgergeld oder Wohngeld zu Hause am Rechner beantragen. Dass das noch nicht möglich ist, beklagt auf der Republika Bärbel Baas, die Bundesministerin für Arbeit und Soziales, SPD.
6: Es kann nicht sein, dass nahezu das gesamte Leben irgendwie digital wird. Aber wenn man auf ein Amt muss, dann gibt es nach wie vor den Drucker, das Faxgerät. Und ich finde, das ist erstens unpraktisch und auf der anderen Seite untergräbt es auch Vertrauen.
5: Wenn die bürokratischen Hürden aber endlich sinken, könne dadurch verdeckte Armut verhindert werden, sagt Carina Fiskus, Expertin für Sozialleistungen am Zentrum für Digitalrechte. Denn derzeit würden Leistungen oft nicht abgerufen, weil der Vorgang zu kompliziert sei. Das könnte sich also in Zukunft ändern mit dem Sozialportal.
7: Idealerweise habe ich dann einfach ein Amt, wo ich hingehe und sage, ich habe kein Geld, ich brauche Geld vom Staat. Und dann werde ich weitergeleitet zu was auch immer ich brauche. Zum Beispiel Leistungen für Kinder oder Leistungen fürs Wohnen oder einfach nur die Existenzsicherung. Darin liegt natürlich eine Riesenchance und ein Riesenvorteil und eine große Vereinfachung für uns alle.
5: Es geht aber um sensible Informationen, um Einkommensnachweise, Daten aus dem Arbeitsumfeld, Geburtsnachweise. Wie sicher sind diese Daten dann im Netz?
7: Also die Sozialdaten sind ja höher im Datenschutz als sogar die Steuerdaten. Und das ist natürlich auf jeden Fall mitbedacht in der Sozialstaatskommission. Und dafür werden eben auch Lösungen gesucht und sicherlich auch gefunden.
5: Bei der antragslosen Auszahlung des Kindergeldes sei das bereits passiert.
7: Und das funktioniert darüber, dass ich selber meine Bankdaten, also im Vorfeld der Geburt, bei der Steuer angeben kann. Da hat das Bundesfinanzministerium zum Beispiel gesagt, dass der Datenschutz extrem gut gesichert ist.
5: Damit aber alle Behörden miteinander kommunizieren können, braucht es eine technische Grundlage, die sogenannte Registermodernisierung. Hier kommt wieder ein englischer Fachbegriff, das Once-and-Only-Prinzip. Bürgerinnen und Bürger müssten dann ihre Daten nur einmal eingeben und nicht immer wieder nachweisen, wer sie sind und welche Leistungen sie in Anspruch nehmen dürfen. Das Werkzeug dafür ist die sogenannte EUDI-Wallet, sowas wie der Personalausweis in digitaler Form auf dem Smartphone. Wann die Wallet eingeführt werden soll, hat Republika-Mitgründer Markus Beckedahl den Bundesdigitalminister gefragt.
8: Die Wallet gibt's nächstes Jahr. 1.1.?
9: 2.1. Den habe ich auch plötzlich, haben wir festgestellt, das ist ein Samstag, ist auch ein blöder Termin. Ziehen wir jetzt aber durch.
5: Eines stellt Bundesdigitalminister Wildberger aber klar. Persönliche Beratungen, auch für solche, die nicht technikaffin sind, soll es weitergeben.
0: Wirtschaft.
4: Die endgültigen Zahlen der Europäischen Statistikbehörde Eurostat belegen es. Die Inflation in der Eurozone ist im April auf 3% gestiegen. Sie liegt damit weit über dem Inflationsziel von 2%, das die Notenbanken anstreben. Das liegt am Iran-Krieg. Durch den haben sich unter anderem die Energiepreise extrem erhöht. Doch zunehmend fresse sich die Preiserhöhung in weitere Bereiche der Wirtschaft, warnen Experten. Ist die höhere Inflation gekommen, um zu bleiben? Und was bedeutet das für die Wirtschaft? Heidi Randwilas berichtet.
10: Seit Ende Februar dieses Jahres haben der Iran-Krieg und die Sperrung der für den Welthandel wichtigen Straße von Hormuz vor allem die Öl- und Gaspreise nach oben getrieben. Fast 3 Monate geht das schon so. Die anfänglich behauptete schnelle Beilegung des Konflikts ist bisher ausgeblieben. Das hat die Inflation in der Eurozone im April auf 3% angeheizt. In Deutschland waren es im April 2,9%. Weit weg von den 2%, die die Notenbanken anstreben. Dass die Teuerungsrate bald wieder sinkt, damit ist nicht zu rechnen. Im Gegenteil, sagt Carsten Mumm, Chefvolkswirt bei der Privatbank Donner und Reuschel.
11: Die Perspektive ist, dass wir, sollte sich gar nichts ändern, in den nächsten Monaten Inflationsraten zwischen 3 und 4% haben. Also es könnte sicherlich noch ein bisschen höher gehen.
10: Denn am Öl- und Gasmarkt ist keine grundlegende Entspannung in Sicht. Außerdem verteuern höhere Energiepreise die Herstellung von Gütern. Das zeigt sich aktuell in Deutschland. Die Erzeugerpreise sind im April um 1,7% gegenüber dem Vorjahr gestiegen. So stark wie seit 3 Jahren nicht mehr. Werden die höheren Kosten an die Kunden weitergereicht, hat das Folgen, sagt Maximilian Wienke von der Investmentplattform eToro.
12: Man geht davon aus, dass auch viele andere Bereiche teurer werden. Ich denke vor allem aufgrund der Transport- und Logistikkosten werden die Lebensmittelpreise im Supermarkt steigen. Es können auch die Neben- und Wohnkosten steigen und auch der ganze Dienstleistungsbereich. Also wer in den Urlaub fährt, Freizeitaktivitäten, Restaurantbesuche, all das kann teurer werden.
10: Nicht nur wegen der höheren Energiepreise, sondern auch wegen möglicherweise steigender Löhne, meint Wienke.
12: Weil die Arbeitnehmer, die werden sicherlich höhere Löhne fordern, um überhaupt mit dieser Inflation klarzukommen.
10: Carsten Mumm ist überzeugt, dass die Europäische Zentralbank im Kampf gegen die Inflation wird zügig handeln müssen.
11: Das ist ziemlich sicher, dass wir im Juni eine Leitzinserhöhung durch die EZB sehen werden.
10: Denn höhere Zinsen verteuern Kredite und bremsen dadurch die Nachfrage, was wiederum die Inflation zurückdrängen kann. Was aber eben gleichzeitig auch dem Wirtschaftswachstum zusetzen kann. Und das Wachstum leidet schon jetzt, sagt Carsten Mumm von Donner und Reuschel.
11: Natürlich sorgt auch diese Unsicherheit, die ganze Iran-Eskalation mit sich bringt, dafür, dass einfach Konsum und Investitionen zurückgehalten werden. Also die Wirtschaft wird dadurch schon ein Stück weit ausgebremst.
10: Also hohes Preisniveau und niedriges Wachstum. Wie lange das noch so weitergehen wird? Maximilian Wienke von eToro meint,
12: solange es keine Lösung gibt im Iran-Konflikt oder zumindest irgendwie positive Signale daherkommen, dann wird sich auch die Lage nicht entspannen.
10: Und danach sieht es augenblicklich nicht aus.
4: Und auch das ein Wirtschaftsthema, nach wie vor der Handelsstreit zwischen den USA und der EU. Er sollte eigentlich längst beigelegt sein. Letzten Sommer wurde in Schottland ein Abkommen geschlossen. Danach deckeln die USA viele Zölle auf EU-Waren bei 15%. Die EU soll im Gegenzug Zölle auf viele US-Produkte abbauen. Viele in Europa empfanden das Abkommen als nicht gerecht, denn europäische Exporte in die USA bleiben belastet, während US-amerikanische Waren günstig auf den europäischen Markt kommen. Ganze 10 Monate hat die EU deswegen jetzt auch gebraucht, diese Zollabkommen auf europäischer Seite abzunicken. Vergangene Nacht haben sich Vertreter des Europäischen Parlaments und der Rat der 27 EU-Länder auf eine Umsetzung geeinigt. Meine NDR-Kollegin Nina Zimmermann hat darüber mit Bernd Lange gesprochen. Er ist SPD-Europaabgeordneter und Vorsitzender des Handelsausschusses im Europäischen Parlament. Und sie hat ihn gefragt, ist dieses Abkommen ein guter Deal oder nur der beste schlechte Deal, der gerade möglich war?
13: Also da müssen wir unterscheiden zwischen dem Deal vom letzten Jahr in Schottland. Der ist ungleich und ich finde ihn auch unfair. Aber die Europäische Union hat zugesagt und deswegen stehen wir dazu. Und nun ging es darum, den so auszugestalten, dass wir ein möglichst großes, sicheres Sicherheitsnetz haben. Und das haben wir auch hingekriegt.
14: Ja, Sie sagen ja, das Parlament, nicht die EU-Kommission, nicht die EU-Kommissionspräsidentin Ursula von der Leyen, das Parlament habe einen Blindflug verhindert. Was ist denn jetzt konkret anders als im ursprünglichen Vorschlag, den man in Schottland verhandelt hatte?
13: Ja, wir haben sichergestellt, dass wenn die USA sich nicht an den Deal halten, also mehr als 15% Zoll nehmen, dass wir sehr schnell dann auch unsere Zölle wieder hochsetzen können. Wir haben sichergestellt, dass diese Gesetzgebung, dass dieser Deal begrenzt ist auf 3 Jahre und dass man dennoch mal Bilanz zieht und neu verhandelt. Und wir haben auch sichergestellt, dass es eine deutliche Berichterstattung gibt, zu gucken, welche Auswirkungen hat das, gerade für kleine Mittelbetriebe, dass wir da auch gegebenenfalls drauf reagieren können. Also da ist wirklich ein mehrfaches Sicherheitsnetz gerade für Unternehmen in Deutschland.
14: Ein Sicherheitsnetz ja, aber nicht zuletzt gilt ja das Abkommen, dass die USA viele EU-Waren weiterhin mit 15% verzollen, während Europa Zölle auf US-Produkte abbaut. Sie sagen ja auch, das ist erstmal ein großer Erfolg, aber was ist denn der große Erfolg?
13: Das Entscheidende ist, dass wir Stabilität haben. Klar, 15% ist nicht so schön, wir haben aber trotzdem nach wie vor ein großes Handelsvolumen und da können wir drauf aufbauen. Aber das hält nur, wenn wir wirklich sicherstellen können, dass nicht morgen 25 sind und dann vielleicht 30 oder dann Quoten, was weiß ich, was Herr Trump sich da noch ausdenkt. Und deswegen versuchen wir, dieses Sicherheitsnetz zu knüpfen, dass für Investitionsentscheidungen, das ist ja auch so wichtig, dass jetzt, wenn jemand in die USA exportiert, dass man das weiß und sicher sein kann und dann entsprechend auch in Arbeitsplätze und Maschinen investieren kann. Und noch eine zweite Sache. Wir haben auch da reingekriegen, dass es gibt ja eine Sache, wo die USA eindeutig den Deal brechen. Das sind 400 Produkte, die sie als Stahl- und Aluminiumprodukte quasi definieren. obwohl eine Waschmaschine ein ganz normales Produkt ist.
14: Genau, die Derivate, die da immer dann zur Sprache kommen.
13: Ja, die Derivate kennt man aus den Börsen immer so. Das finde ich völlig absurd, so eine Waschmaschine ein Derivat zu nennen. Das ist ein eigenständiges Produkt, hat aber zufälligerweise Stahl- und Aluminiumanteile. Und das wird im Moment so mit 25% verzollt. Und da sagen wir, wenn das bis Ende des Jahres nicht anders wird, dann setzen wir für diese Produkte eben auch wieder unsere Zölle gegenüber US-Importen ein. Und das ist, glaube ich, genau das Richtige, dass wir diese Stabilität für unsere Exporteure und mit 26%, 25-26% wird man ja vom Markt ferngehalten. Und das kann nicht sein.
14: Realität ist auch, dass US-Präsident Donald Trump ein erratisches Verhalten an den Tag legt. Jetzt bis zum 4. Juli ja Europa auch erstmal die Deadline gesetzt hatte. Da muss dann auch eine Umsetzung stehen. Sie haben von Planungssicherheit auch für europäische, für deutsche Unternehmen gesprochen. Aber gibt es die? Also kann ja auch sein, dass ihm das alles nicht passt.
13: Also das mit dem 4. Juli, das hat auch noch eine andere Motivation. Die Rechtsgrundlage, die er gerade nimmt für seine Zölle, die läuft Mitte Juli aus. Da muss er was Neues machen. Also deswegen kann er schon gesagt, wir gibt neue Zölle. Ja, das stimmt. Jetzt muss man mal gucken, wie die aussehen und wie hoch die sind. Deswegen haben wir genau das in unser Sicherheitsnetz reingeschrieben. Wenn das ausläuft und da kommt mehr als 15% raus, dann haben wir auch unsere Gegenmaßen. Aber Sie haben völlig recht, Frau Zimmermann, man weiß nicht, ob er sich dran hält, ob ihm nochmal Grönland 2 einfällt oder sonst was. Dieses Restrisiko, das ist da.
4: Sagt der SPD-Europaabgeordnete Bernd Lange. Er hat das Zollabkommen mit den USA maßgeblich mitverhandelt.
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4: Es geht um Energie, Sicherheit und es geht um Millionen Euro. Bundeswirtschaftsministerin Reiche will das Erneuerbare Energiegesetz, kurz EEG, verändern zulasten der regenerativen Energieerzeuger. Insbesondere die staatliche Förderung privater Solaranlagen soll stark reduziert werden. Das sorgt für Kritik auch in Nordbayern.
15: Ja, wir stehen hier auf der Frankenberger Höhe und hier soll ein Stromspeicher entstehen. Wir wollen unsere Energie, die wir hier erzeugen, in der Gemeinde Speichersdorf speichern.
16: Erklärt Bürgermeister Christian Porsch das Vorhaben. Zwei Hochspannungsleitungen führen über die Frankenberger Höhe. An die 180 kV-Leitung würden sie ihren Batteriespeicher einfach gesagt anschließen wollen.
15: Der würde dann auch dazu reichen, die Region auch mit Strom zu versorgen, auch wenn es eine Dunkelflaute gibt.
16: Die Novelle des Erneuerbare Energiengesetz EEG sorgt für Unruhe. Es soll keine Vergütung mehr für neue PV und andere Anlagen geben. Genauso soll es kein Geld mehr geben, wenn die Anlagen nichts produzieren, weil keine Sonne scheint oder kein Wind weht. Bürgermeister Porsch befürchtet daher das Aus für seine Projekte.
15: Es wurde schon sehr viel Geld in Planungen investiert, es wurde auch viel Zeit investiert.
16: Porsch ist Sprecher von über 430 bayerischen Bürgermeistern, die vor 3 Jahren einen Appell für die kommunale Energieerzeugung gestartet haben. Im Nachbarlandkreis Kulmbach formiert sich das Aktionsbündnis Energiewende Nordbayern, in dem sich die Betreiber von kleinen und großen Anlagen für die erneuerbaren Energien zusammenschließen. Sie wollen Einfluss auf das neue EEG nehmen.
17: Natürlich gibt das schon Anlass zur Sorge. Das, was man liest, wird über kurz oder lang dazu führen, dass in vielen Bereichen Bayerns, auch hier in der Region, der Ausbau der Erneuerbaren im Großen wie im Kleinen de facto zum Stillstand kommen wird.
16: Erläutert Markus Ruckdeschel vom Aktionsbündnis. Die CSU-Bundestagsabgeordneten Silke Launert und Emmy Zöllner hören sich bei Ortsterminen die Sorgen der Wasserkraftbetreiber an. Zöllner berichtet, dass die EEG-Novelle kurzfristig von der Tagesordnung im Kabinett genommen wurde.
18: Wir sind jetzt noch nicht mal im Kabinett mit dem Gesetz und auch noch nicht im parlamentarischen Verfahren. Und wir haben ein ganz klares Interesse im parlamentarischen Verfahren, nämlich im Sinne der regionalen Energiegewinnung auch das EEG oder die Novelle des EEG noch mal abzuändern.
16: Für Reparaturen, Modernisierungen oder Neubauten von PV, Windkraft und Wasserkraft sowie Biogasanlagen seien klare finanzielle Verhältnisse wichtig, meint Markus Ruckdeschel.
17: Die Problematik bei Großanlagen ist, ich brauche eine sichere Finanzierung. Windrad 7 MW, also aktuelle Bauweise, da bist du ungefähr bei einem Investitionsvolumen von 10 Millionen Euro. Und für das brauche ich eine Bank. Und eine Zusage über eine Finanzierung bekomme ich nur, wenn ich sicher bin, dass ich über die Laufzeit gewisse gesicherte Einnahmen habe.
16: Es geht um Energiesicherheit, regionale Wertschöpfung und bezahlbaren Strom für die heimische Wirtschaft. Die braucht vor allem Planungssicherheit. Und die Bürgerinnen und Bürger lassen sich an immer mehr Bürgerenergieanlagen anschließen.
4: Kritikern der geplanten Reform des Erneuerbare-Energien-Gesetzes. Ein Bericht von Markus Feulner. Menschen, die Blut husten oder eine schwarze Raucherlunge. Mit solchen Bildern werden Raucherinnen und Raucher auf Zigarettenpackungen konfrontiert. Vor 10 Jahren wurden diese Schockbilder eingeführt. Grund genug, einmal zu fragen, was sie bewirkt haben. Julia Jakob aus der ARD Gesundredaktion.
19: Rauchende sind geschickte Trickser. Sie besetzen den Glimmstängel mit positiven Eigenschaften wie Entspannung und gutem Geschmack. Und Raucher sind Verdränger.
20: Nein, das schreckt mich nicht ab, weil wir leben nur einmal und wenn mir jetzt noch eine Zigarette ist, dann rauche ich sie.
21: Das ist ein Luxus, den ich mir erlaube.
22: Da können Sie doch noch sowas raufkleben.
19: Raucher und Raucherinnen kennen die gesundheitlichen Folgen, sagen sich aber, mir passiert das nicht. Das bestätigt auch die Schweizer Psychologin und Kommunikationswissenschaftlerin Claudia Poggiolini.
23: Der Fachbegriff ist unrealistischer Optimismus. Also ich denke immer, dass andere mehr gefährdet sind als ich selbst, weil dann kommen diese ganzen Zurechtlegungen mit ich mache ja Sport.

0: nachgedacht hat, der lässt sich tatsächlich von Verteuerung, Rauchstoppangeboten und Schockbildern animieren. Wie aber lassen sich die Verweigerer, die Verdränger und Verleugner, kurzum die Süchtigen, erwischen? Können Bilder von schwarzen Zahnstummeln da wirklich etwas auslösen? Über die Wirkung dieser sogenannten Furchtappelle, so Claudia Pocciolini, gibt es auch in der Forschung keine klare Aussage.
1: Die eine Forschung zeigte, es braucht Furchtappelle, damit die Rauchenden sich halt bewusst werden über die Gefährdung. Und die anderen sagen, Furchtappelle generieren Reaktanz und deshalb nützen sie nichts.
0: Es braucht viel mehr als Ekelbilder und Hilfetelefone. In vielen Ländern, wie Italien, Frankreich und auch Australien, darf zum Beispiel nicht mehr einfach überall geraucht werden. Genau da möchte auch die Deutsche Krebshilfe ansetzen. Rauchen unattraktiv machen. Mit Einheitsverpackungen, sogenannten Plain Packing, regelmäßiger Erhöhung der Tabaksteuer, Sponsoring- und Marketingverbot für Nikotinprodukte bei Events.
2: Und was wir aber tatsächlich auch natürlich auch weiterhin wirklich dringend brauchen, umfängliche und gut wahrnehmbare Aufklärungskampagnen zu Risiken von Tabak- und Nikotinprodukten und last but not least kostenfreie Angebote der Tabak- und Nikotinentwöhnung für Rauchende in der Gesundheitsversorgung.
0: Schockbilder alleine richten wenig aus. Aber die Kombination aus verschiedenen Aspekten, wie Teuerung, mehr Aufklärung über die Gesundheitsrisiken oder auch gesellschaftliche Ächtung, zeigt Wirkung.
3: Kultur. Sexuelle Gewalt, Übergriffe, Machtmissbrauch, das alles ist auch zu finden an Orten der sogenannten schönen Künste, etwa an deutschen Musikhochschulen. Einzelne Fälle sind schon in den vergangenen Jahren bekannt geworden. Die Kollegen von Report Mainz haben jetzt eine ausführliche Untersuchung vorgelegt, mit Einzelfällen, aber auch mit Zahlen, die schockieren.
4: Es war eine Riesenchance einfach, auf eine Schule zu kommen, wo alle das machen. Das war so, okay, los geht's.
5: Sagt Josephine Pritz, die 29-Jährige studiert Musik an der Universität der Künste in Berlin. Zuvor ging sie in Weimar auf das Musikgymnasium.
4: Es gab eine Hauptfachklassenfahrt. Alle Bratschen aus Weimar sind gemeinsam weggefahren.
5: Dann der Abschlussabend, lockere Atmosphäre. Ein Lehrer nähert sich Josephine.
4: Er kam näher, immer näher und hat dann die Hand auf meinen Bauch gelegt und hat dann die Hand zwischen mich und meine Unterhose in meinen Intimbereich geschoben.
5: Eindeutig sexuell übergriffig und kein Einzelfall. Die Täter, Professoren, Dozenten, mitunter kultisch verehrte Genies der Szene, unantastbare Koryphäen. Dazu Isabel Heiß von der Uni Münster.
6: Oftmals werden Täter sehr stark geschützt und eher diejenigen, die sich als Betroffene melden, gemieden. Das heißt, das kann unter Umständen dann auch eine Konsequenz haben für die künstlerische Tätigkeit.
5: Insbesondere der Einzelunterricht an den Musikschulen ermöglicht eine ungewöhnliche Nähe zwischen Schülern und Lehrkraft. Das kennt auch Professor Christine Schornsheim aus eigener Erfahrung.
7: Und das ist was sehr Persönliches und das geht gar nicht anders, als da so nah wie möglich ranzukommen. Und dieser Einzelunterricht ist das A und O eines Musikstudiums.
5: Report Mainz zeigt anhand verstörender Mitschnitte, wie der Einzelunterricht ausgenutzt und wie aus Pädagogik Missbrauch wird.
4: Das war ein totaler Schock. Also ich war in totaler Starre. Ich konnte mich nicht bewegen. Es war einfach aus dem Nichts ein krasser Übergriff.
5: Sexuelle Übergriffe in der Branche der klassischen Musik scheinen systemimmanent zu sein. Ebenso Diskriminierung, Druck, Machtmissbrauch. Report Mainz liegt hierzu eine Studie vor mit besorgniserregenden Zahlen.
8: Im Rahmen ihres Studiums gaben 91,8% der befragten Studierenden an Kunst- und Musikhochschulen an, feindseliges Verhalten oder Machtmissbrauch erlebt zu haben. 43,9% gaben an, sexuelle Belästigung erlebt zu haben. 13,1% sogar sexuelle Übergriffe.
5: Der Film zeigt zudem, dass sich die Mechanismen in der klassischen Musik kaum von anderen Bereichen unterscheiden, wenn es um sexuelle Übergriffe geht. Täter-Opfer-Umkehr, Leugnung, Schweigen, bis die Sache öffentlich wird, wie mit dieser Reportage.
4: Ich habe einen relativ kleinen Missbrauchs- oder Übergriff-Fall erlebt. Trotzdem ist mein Lebensweg durch diese Situation geprägt, auf jeden Fall. Aber das schwimmt in meinem Blut, diese Musik, und niemand kann das nehmen.
3: Ein Beitrag von Norbert Kunze und den

0: ausführlichen Bericht von Report Mainz finden Sie in der ARD-Mediathek unter dem Titel Machtspiel, missbraucht vom Maestro.
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0: Monatelang wurde verhandelt. Jetzt hat die EU den Zolldeal mit den USA vom letzten Jahr umgesetzt. In Zukunft gilt also 0% auf amerikanische Produkte, die in die EU kommen, aber 15% auf europäische, die in die USA gehen. Damit soll US-Präsident Trump beschwichtigt werden, damit er nicht noch mehr Zölle verhängt. In Europa wird der Deal als Sieg verkauft, vor allem weil er Planungssicherheit für die Unternehmen bedeuten soll. Richtig so, findet die Frankfurter Rundschau.
2: Nur auf den ersten Blick ist es schwach, wenn die Europäische Union, wie von Washington gefordert, alle Zölle auf US-Industriegüter abschafft und Abgaben auf eigene Waren zulässt. Diese Vorteile sollen aber nur gelten, wenn auch die USA ihre Verpflichtungen vollständig umsetzen. Verstoßen sie dagegen, wird die Vereinbarung widerrufen. Die EU hat damit auch der Versuchung widerstanden, nach all den unangemessenen Forderungen Trumps wie beim Streit um Grönland auf dem Feld möglichst hart dagegen zu halten, auf dem sie selbst stark ist, der Wirtschaft. So vermeidet sie eine Eskalation, die zu einem schädlichen Handelskrieg hätte führen können, der allen geschadet hätte.
0: Klaus Remme hat in seinem Kommentar im Deutschlandfunk dagegen Zweifel daran, dass die EU nach diesem Deal gut dasteht.
3: Natürlich kann man hoffen, dass der Zollstreit zwischen dem Weißen Haus und der EU nun beendet ist und wieder in eine Phase stabiler Handelsbeziehungen übergeht. Doch die Art und Weise, wie die Vereinbarung vor einem knappen Jahr im schottischen Turnberry zwischen Donald Trump und Ursula von der Leyen geschlossen wurde, spricht dagegen. Die EU akzeptierte nach massiven Drohungen Trumps einen Deal, um in der Sprache des amerikanischen Präsidenten zu bleiben, der ihr aufgezwungen wurde und keinen Zweifel daran ließ, wer als Gewinner und wer als Verlierer nach Hause fuhr. Wirtschaftlich angeschlagen und notorisch uneins konnten sich die Europäer Verhandlungen auf Augenhöhe abschminken. Das Bild von der EU als handelspolitischer Supermacht erhielt tiefe Kratzer. Sie schluckte Zollfreiheit für die Einfuhr vieler amerikanischer Produkte und war im Gegenzug erleichtert, dass Trump europäische Ausfuhren nur mit Zöllen von 15% belegte.
0: Die Meinung von Klaus Remme im Deutschlandfunk. Ein Zolldeal, bei dem die eine Seite klar profitiert und die andere eigentlich nur Schadensbegrenzung betreibt. Eine Demütigung mit Plan, findet der Tagesspiegel und hat einen Appell für die Zukunft.
2: Auf Donald Trump ist kein Verlass. Das ist die bittere Lehre der Europäer aus dem Streit der vergangenen Monate. Diese Erkenntnis spiegelt sich in der nun erzielten demütigenden Einigung in Sachen Zolldeal deutlich wider. Zähneknirschend stimmten Europaparlament und Rat in Straßburg zwar dem für Europa nachteiligen Abkommen zu, doch wird dem US-Präsidenten kein Blankoscheck ausgehändigt. Wirtschaftlich ist Europa eine Weltmacht. Dieses Gewicht muss die EU bei einem erneuten Konflikt mit den USA in die Waagschale werfen. Die deutliche Botschaft an Donald Trump muss sein, dass Europa in Sachen Handelspolitik guten Willens, aber nicht wehrlos ist.
0: Der Kölner Stadtanzeiger bringt die unterschiedlichen Meinungen zusammen und kommentiert:
2: Manchmal können Dinge falsch sein und doch richtig. Zu den Paradoxien dieser Art gehört der umstrittene Zolldeal zwischen der Europäischen Union und den USA, der nun vom Europaparlament und den EU-Mitgliedstaaten bestätigt wurde. Die von der Brüsseler EU-Kommission und US-Präsident Donald Trump ausgehandelte Vereinbarung ist eine Unverschämtheit. Und dennoch ist sie notwendig. Wenn man damit einen Zollkrieg größeren Ausmaßes abwenden kann, ist es trotzdem sinnvoll, dass sich die EU darauf einlässt. Es gibt Unternehmen zumindest ein Stück Sicherheit auf beiden Seiten des Atlantiks.
0: Das waren die Standpunkte. Zusammengestellt hat sie Mareike Markosch. 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Ein defekter Akku, eine poröse Dichtung, ein Wackelkontakt bei vielen Elektrogeräten. Bedeutet das, dass sie auf dem Müll landen? Das soll sich ändern. Ein neues Gesetz sieht strengere Vorgaben für die Hersteller vor und das Recht auf Reparatur. Damit befassen wir uns nach diesen Nachrichten.

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1: Um 1 Uhr mit Wolfgang Berger. Die Bundesregierung steigt offenbar beim deutsch-französischen Rüstungskonzern KNDS ein. Wie KNDS-Verwaltungsratschef Enders bestätigte, will sich der Bund mit zunächst 40% an dem Unternehmen beteiligen. Nach 3 Jahren solle der Anteil auf 30% sinken. Aus der Nachrichtenredaktion Astrid Rolle.
2: Mit welcher Summe der Bund bei KNDS einsteigt, wurde nicht bekannt. Der Konzern stellt Waffensysteme wie den Kampfpanzer Leopard 2 und die Panzerhaubitze 2000 her. Zurzeit ist KNDS im Besitz der deutschen Krauss-Maffei-Wegmann GmbH und der französischen Regierung und wird in Finanzkreisen mit bis zu 20 Milliarden Euro bewertet. Frankreich hält 50% an dem Unternehmen. Beide Länder haben laut Berichten gleiche Stimmrechte vereinbart. Das betrifft zum Beispiel Standortentscheidungen. In Deutschland hat KNDS 11 Standorte, unter anderem in Hamburg, Mülheim an der Ruhr und Ebeleben.
1: Tech-Milliardär Elon Musk peilt mit seinem Raumfahrtunternehmen SpaceX den bisher größten Börsengang der Geschichte an. Dieser könnte laut den jetzt veröffentlichten Unterlagen rund 75 Milliarden Dollar einbringen und Hauptaktionär Musk zum ersten Billionär der Welt machen. Das Unternehmen erklärte, dass das Geld in Projekte fließen soll, um Menschen auf den Mond und möglicherweise eines Tages auf den Mars zu bringen. Die USA klagen den früheren kubanischen Präsidenten Raúl Castro an. Das US-Justizministerium macht den 94-Jährigen für den Abschuss von 2 US-Zivilflugzeugen mit 4 Toten vor 30 Jahren verantwortlich. Eine Organisation von Exilkubanern wollte damit kubanische Staatsbürger retten, die über das Meer zu fliehen versuchten. Die kubanische Regierung hatte den Abschuss als legitime Reaktion auf das Eindringen in ihren Luftraum verteidigt. Fußball-Bundesligist SC Freiburg hat das Finale der Europa League verloren. Die Breisgauer mussten sich Aston Villa in Istanbul mit 0:3 geschlagen geben. Aus Istanbul Jens-Jörg Rieck.
3: Nach nervösem Start fand der Sportclub nach einer Viertelstunde zwar besser ins Spiel, verteidigte aber zu luftig und machte den Weg zu 2 wahren Traumtoren für die Williams frei. Tielemans und Buendia trafen sehenswert zum 0:2 Halbzeitstand. Aber auch nach Wiederbeginn wurde es nie ein wirkliches Spiel. Es blieb ein ungleiches Duell. Dem Team von Julian Schuster fiel mit dem Ball zu wenig ein und der Tabellenvierte der Premier League blieb gnadenlos. Spätestens nach dem 3. Tor durch Rodgers, nach knapp 1 Stunde, war die Sache endgültig entschieden.
1: Das waren die Nachrichten. Das Wetter in Deutschland. Oft trocken, einzelne Gewitter, Tiefstwerte 12 bis 6 Grad. Tagsüber im Westen freundlich, im Osten einzelne Schauer oder Gewitter. Höchstwerte 16 Grad auf den nordfriesischen Inseln bis 26 Grad im Mittelgebirge. Am Freitag fast überall trocken bei 21 bis 30 Grad. Es ist 1.03 Uhr.
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4: Geht los auf der A1 Bremen Richtung Hamburg. Zwischen Harburg und Stillhorn gibt's eine Nachtbaustelle. Sperrung hier bis ca. 5 Uhr früh. Die A39 Braunschweig Richtung Salzgitter ist zwischen Salzgitter-Wartenstedt und Lichtenberg wegen einer Nachtbaustelle bis Freitag jeweils zwischen 20 Uhr und 5 Uhr gesperrt. Die Umleitung führt Sie über die U78 oder die U76. Die A40 Essen Richtung Duisburg ist zwischen Essen-Huttrop und Essen-Zentrum wegen Wartungsarbeiten gesperrt, noch bis morgen früh. Die A44 Düsseldorf Richtung Essen ist zwischen Kreuz Düsseldorf Nord und Ratingen-Schwarzbach gesperrt bis Dienstag. Der Grund sind Tunnelwartungsarbeiten. Die A45 Dortmund Richtung Hagen ist zwischen Westhofener Kreuz und Schwerte-Ärgste wegen Beseitigung einer Ölspur gesperrt. Die A61 Ludwigshafen Richtung Koblenz ist zwischen Laudert und Pfalzfeld nach einem Unfall gesperrt. Autobahn 66 Frankfurt Richtung Fulda zwischen Neuhof Süd und Nord. Dort ist der Tunnel Neuhof wegen Reparaturarbeiten gesperrt. Auch hier gibt es eine Umleitung, das ist die U47. Die A71 Richtung Schweinfurt ist zwischen Gräfenroda und Oberhof wegen Wartungsarbeiten bis 6 Uhr im Tunnel Rennsteig gesperrt. Die A535 Wuppertal Richtung Velbert ist zwischen Sonnborner Kreuz und Wuppertal Dornab wegen Fahrbahnerneuerung bis 5 Uhr gesperrt. Eine Meldung noch von der A861 Dreieck Hochrhein, Grenzübergang Rheinfelden. Ist zwischen Dreieck Hochrhein und Rheinfelden-Mitte in beiden Richtungen wegen Tunnelwartungsarbeiten bis 5 Uhr gesperrt. Kommen Sie gut und sicher an ihr Ziel.
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4: Von NDR Info aus Hamburg und mit Philipp Kaber im Studio willkommen. Reparieren statt wegschmeißen. Auf diese Kurzformel lässt sich eine EU-Richtlinie bringen. Vor 2 Jahren ist sie verabschiedet worden mit dem Ziel, das Recht auf Reparatur zu fördern. Bis Ende Juli soll diese Richtlinie in allen EU-Ländern umgesetzt sein. In Deutschland hat der Bundestag am Abend in erster Lesung über ein Gesetz zum Recht auf Reparatur beraten. Aber wie groß ist eigentlich bei den Menschen der Wunsch, mehr Dinge reparieren zu lassen? Mit diesem Thema hat sich die Psychologin Katharina Gangel für das Nürnberger Institut für Marktentscheidung befasst. Meine WDR-Kollegin Andrea Oster hat mit ihr gesprochen und sie gefragt, wo steht Deutschland im europäischen Vergleich in puncto Reparaturwunsch?
5: Insgesamt möchte die Mehrheit der Menschen in Deutschland, dass Geräte einfacher reparierbar sind, also 78%. Und das ist ein durchschnittlicher Wert im Vergleich zu den anderen Ländern. Zum Beispiel in Italien wollen 85% sogar, dass Geräte besser reparierbar sind. Aber der Wunsch und die Realität, die klaffen leider auseinander. Das heißt, obwohl die Mehrheit der Menschen gerne möchte, dass Dinge besser reparierbar sind, kaufen Leute leider weniger oft diese reparierfähigen Handys und reparieren auch zu selten.
6: Warum ist das so?
5: Naja, Wunsch und Realität gehen auseinander. Wenn es jetzt ums Kaufen geht, dann wird das neue Recht auf Reparatur sicher helfen, weil auch vorgesehen ist, dass es ein Reparaturlabel geben wird, das dann anzeigt, wie das Energielabel, ob ein Gerät einfach oder schwer zu reparieren ist. Mhm. Und wir wissen aus unseren Untersuchungen, wir haben auch jetzt gerade ganz aktuell neue Daten bekommen, dass so ein Label wirklich massiv die Nachfrage, zum Beispiel nach Handys, das haben wir untersucht, steigern wird. Also obwohl dann das Produkt teurer ist, würden 64% dann eher das reparierfähige Handy kaufen als eines, das nicht so gut reparierbar ist. Das heißt, dieses Label wird das sicherlich verbessern. Aber das Problem ist, dass momentan nur 15% das Label überhaupt kennen und nur 4% das jemals sozusagen gesehen haben. Und wenn man bedenkt, dass das eigentlich ab Juli alles umgesetzt werden sollte, ist das einfach ein sehr geringer Wert. Das heißt, es geht nicht nur darum, dass das Gesetz jetzt eingeführt wird, sondern es muss auch wirklich implementiert werden oder auch kontrolliert werden. Das Label wird jedenfalls schon einmal das Kaufen der Handys verbessern. Mhm. Das nächste ist ja dann das Reparieren. Wir haben das auch jetzt aktuell abgefragt. Wir haben gefragt, okay, in den letzten 12 Monaten, welche Produkte sind kaputt gegangen und was haben sie davon repariert? Und ein Beispiel nur, 38% sagen, ja, ein kleines Haushaltsgerät, zum Beispiel eine Kaffeemaschine, ein Staubsauger, sind kaputt gegangen, aber davon haben nur 10% gesagt, dass sie es auch repariert haben. Und es ist ganz interessant, weil die Leute sagen, sie machen es, wenn es billig ist. Mhm. Wenn man aber wirklich nachprüft und Zusammenhänge analysiert, wer was sagt und wer wirklich etwas tut, dann sieht man, dass der Preis überhaupt keine Rolle spielt, sondern es geht um die emotionale Verbindung, die man mit diesem Produkt hat. Das heißt, wenn Menschen das Gefühl haben, mit dieser Waschmaschine oder mit dieser Kaffeemaschine.
6: Bin ich schon 6-mal umgezogen oder so?
5: Ja, genau. Wenn man eine persönliche Erinnerung damit hat, wenn man die schon oft zum Beispiel gereinigt hat, wenn man die selber schon mal auseinander wieder zusammengebaut hat, also dann werde ich sie eher reparieren und dann spielen die Kosten gar nicht so eine große Rolle.
6: Ja, aber da stellt sich ja dann natürlich die Frage, wie stellt man diese persönliche Beziehung her? Also das könnte man ja zum Beispiel nutzen. Also auf der einen Seite wird es versucht, über dieses Label dann halt zu machen, reparatierfähig, gut reparatierfähig.
5: Das ist nicht die Verbindung.
6: Nee, also das ist die Verbindung. Aber die, ja. wie stellt man die emotionale Verbindung dann her, darüber hinaus?
5: Also das wird eigentlich auch im Marketing gern verwendet, weil wenn man es schafft, dass ein Mensch mit einem Produkt eine Verbindung aufbaut, dann wird es auch eher gekauft. Hier gibt es gerade eine aktuelle Meta-Analyse zum sogenannten IKEA-Effekt. Das heißt, wenn die Menschen ein Produkt selber zusammenbauen, dann ist es ihnen mehr wert und sie wollen das dann auch eher reparieren in späterer Folge. Es gibt auch viele Konsumgüterhersteller, ich sage jetzt also zum Beispiel einen Schuhhersteller Nike, wo man sein Produkt selber designen kann. Theoretisch sollte dieses Selbermachen des Produkts auch dazu führen, dass man sich dazu verbundener fühlt. Und wir haben auch neurophysiologische Studien, also wo wirklich auch Gehirnströme, EEGs und so weiter untersucht werden. Und hier ist es auch so, wenn ich einfach das Produkt in der Hand halte, es beachte, es klingt jetzt komisch, aber es ist wirklich so, Details anschaue von diesem Produkt, mich einfach damit beschäftige, mich hinwende, es angreife, erspüre, ertaste, positiv bewerte, dann fühle ich mich diesem Produkt mehr verbunden Und das alles sollte theoretisch dazu führen, dass ich es, wenn es kaputt geht, dann auch eher repariere.
6: Würde es denn helfen, wenn man den Käufern und Käuferinnen deutlicher machen würde, welche Folgen wegwerfen hat? Also das schlechte Gewissen sozusagen als Anreiz für Reparatur.
5: Wir haben das auch probiert. Also wir haben es versucht, dieses Reparaturlabel quasi noch verbessert an den Mann und die Frau zu bringen, indem wir eben gesagt haben, denken Sie doch an die Umweltaspekte, denken Sie daran, was Sie sich sparen werden, wenn Sie jetzt ein reparierfähiges Produkt kaufen, dann können Sie langfristig sparen, weil Sie müssen es nicht ersetzen. Und wir haben noch x andere Sachen erklärt. Und mit keiner dieser Erklärungen konnten wir die Leute dazu bringen, dass sie mehr reparierfähige Handys kaufen. Natürlich könnte man es versuchen, über die Schulen vielleicht, dass man eben schon in der Schule eben mit den Kindern bespricht, warum eben ein Produkt sehr wertvoll ist und warum man es auch reparieren kann und warum es auch okay ist, zu Produkten eine Beziehung aufzubauen, so absurd das klingt, ja. Aber wie gesagt, in unseren Daten war dieses, sobald eine Beziehung zu dem Produkt da war, haben es die Leute repariert. Und dann war auch das Geld egal. Obwohl man sie direkt fragt, warum würdest du reparieren, dann sagen sie ja, okay, ich repariere, wenn es billiger ist, als neu kaufen. Aber die Leute, die das sagen, reparieren nicht. Reparieren tun die, die eine persönliche Beziehung zum Produkt hatten.
4: Und sagt die Psychologin Katharina Gangel vom Nürnberger Institut für Marktentscheidung. Ja, wenn es also um die persönliche Beziehung zu einem Haushaltsgerät geht, dann müsste doch eigentlich die Kaffeemaschine einen der ganz vorderen Plätze belegen, könnte man meinen. Aber schauen wir doch mal genauer hin, ob hier tatsächlich schon mehr Geräte repariert werden. Unser Reporter Niklas Beck hat eine Hamburger Werkstatt für Kaffeemaschinen besucht.
7: Zwischen Maschinen und Bohnen grüßt der Inhaber Nebojša Lasić aus seiner Werkstatt. Vor ihm steht eine 13 Jahre alte Siebträger-Kaffeemaschine. Die Schläuche müssen gewechselt werden. Deshalb hat eine Kundin die Maschine am Morgen vorbeigebracht. Aber nicht alle Kunden sind bereit, Geld in eine Reparatur zu investieren.
8: Zu 99% machen wir Kaffeemaschinen von Siebträger bis zu Vollautomaten. Gerne auch kleine Haushaltsmaschinen, außer Nespresso, also Kapsel. Kapsel machen wir auf gar keinen Fall. Die sind so günstig, dass der Kunde Nein sagt. Also kann er sich gleich für 99 Euro eine neue kaufen.
7: Dann heißt es Wertstoffhof statt Reparaturwerkstatt. Für Nemo ist eines der Hauptprobleme klar, das Material. Denn immer mehr Hersteller verbauen Kunststoff in ihren Maschinen. Aber der hält auf Dauer die hohen Temperaturen nicht aus. Oft ist gerade erst die Garantie abgelaufen.
8: Das hören wir sehr, sehr, sehr oft vom Kunden, dass sie immer so kurz vor einem Monat oder kurz vor einer Woche oder vielleicht auch mal zwei über die Grenze sind und dann genau dann kaputt gehen.
7: Deshalb kommen viele Menschen aus dem Viertel zur Reparatur bei Nemo vorbei. Sie wollen ihre Geräte lieber reparieren, anstatt sie wegzuwerfen.
9: Das finde ich ist eine tolle Sache. Ich finde, wegschmeißen ist immer schade. Nicht nur aus Umweltaspekten, das auf jeden Fall an erster Stelle, aber auch so aus nostalgischen Gründen. Ich finde das irgendwie schön, wenn Sachen eine Geschichte erzählen und man denen irgendwie nochmal so ein bisschen Leben auch noch wieder einhauchen kann.
10: Eine Kaffeemaschine habe ich auch selber eine zu Hause, die ich auch gerne mal in die Wartung geben lasse, damit sie eben langlebig ist und auch gut erhalten bleibt. Die davon lebt, dass man sie auch regelmäßig pflegt und wartet.
11: Also grundsätzlich finde ich das total super. Das ist eine Bereicherung für jede Nachbarschaft auch.
7: Reparaturwerkstätten wie Nemos Kaffeeservice sind selten geworden. Trotzdem ist der Bedarf groß. Denn nicht immer gehen die Verbraucher pfleglich mit ihren Maschinen um.
8: Ich finde es schade, weil die Menschen sich mit der Kaffeemaschine zu wenig beschäftigen. Und da sollen sie eigentlich für das, was sie täglich trinken, auch vielleicht ein bisschen mehr Zeit investieren.
7: Das Problem? Vielen Verbrauchern fehlt die Zeit und nötige Erfahrung, um ihre Kaffeemaschinen selbst zu reparieren. Gerade bei den Jüngeren ist das Wegwerfen zur Gewohnheit geworden.
9: Ich habe das Gefühl, so in der älteren Generation, unsere Großeltern, die reparieren lieber dreimal oder machen das dann selber. Und dass bei uns irgendwie dann auch so die Zeit fehlt. Und oft ist ja das Reparieren sogar teurer, als dann neu zu kaufen tatsächlich.
12: Wir kennen das aus Hannover, da gibt es auch so Werkstätten, wo sowas gezeigt wird, wie man Sachen bauen und auch reparieren kann. Ich glaube, sowas braucht es halt mehr. Also ich zum Beispiel bin handwerklich jetzt nicht so begabt. Würde mich total schwer tun, damit irgendwas zu reparieren und da würde sowas helfen.
4: Leider lässt sich nicht alles so flott reparieren wie Elektrogeräte. Auch manche Schäden sind nachhaltig. Der menschengemachte Klimawandel etwa lässt sich selbst mit größten Anstrengungen nur geringfügig bremsen. Die Erde erwärmt sich. Der Mensch ist verantwortlich. Das ist der Stand der Wissenschaft und auch die Bundesregierung beruft sich darauf, wenn es um den Klimaschutz geht. Aber immer wieder wird auch dran gezweifelt. Nun hat der Weltklimarat der Vereinten Nationen seinen Blick in die Zukunft präzisiert. Er rechnet weiterhin mit schwerwiegenden Klimafolgen, Aber das schlimmste Szenario ist demnach nicht mehr wahrscheinlich. Eine Nachricht, die die AfD bestärkt, denn die fordert, Klimaschutzmaßnahmen zu streichen. Gestern noch im Bundestag. Aus Berlin, Gabor Hallas.
13: Eine Nachricht geht durch das Internet. Aufgegriffen von Medien und Influencern.
14: Klimahorror abgesagt, Titelgeber News.
15: Der Weltklimarat gibt's endlich zu. Unsere Weltuntergangsmodelle waren totaler Schwachsinn.
16: Der Weltklimarat IPCC hat eines seiner bekanntesten Klimamodelle neu bewertet.
17: War das Ganze doch ein Klimaschwindel?
13: Und das alles hat den Bundestag erreicht.
18: Zusatzpunkt, die aktuelle Stunde der Fraktion der AfD.
19: Frau Präsidentin, meine Damen und Herren, liebe Landsleute und selbstverständlich werte Zweifler am natürlichen Klimawandel. Weltweit geht Schritt für Schritt.
18: Wir haben uns darauf verständigt, dass wir uns hier neutral ansprechen.
13: AfD-Klimapolitiker Carsten Hilse eröffnet die aktuelle Stunde und wird ermahnt.
19: Weltweit geht Schritt für Schritt, nicht sofort und gänzlich, aber stetig und mit zunehmendem Tempo, der größte Betrug, der jemals an der Menschheit begangen wurde, zu Ende.
13: Worum geht es um den Weltklimarat, ein Gremium der Vereinten Nationen? Der bewertet den Stand der Forschung und schaut in die Zukunft und kommt jetzt zu dem Schluss, der Extremfall, das Worst-Case-Szenario, ist mittlerweile unwahrscheinlich, also eine Erwärmung um 4 Grad oder mehr.
19: Selbst wenn die Menschheit alle bekannten und vermuteten fossilen Ressourcen verbrannt hätte, wäre man nie auf einen solchen Wert gekommen. Trotzdem wurde dieses vollkommen und schon immer absolut unrealistische Szenario benutzt, um die Menschen in Panik zu versetzen, sie gefügig zu machen.
13: Die anderen Parteien widersprechen. Wenn Wissenschaftler Szenarien überarbeiten, heiße das nicht, dass der Klimawandel nicht stattfinde. Im Gegenteil zeige sich, dass Maßnahmen wirkten. So argumentiert auch Marc Helfrich von der CDU.
20: Kolleginnen und Kollegen von der AfD, Sie sind auf dem Irrweg und Sie sind sich nicht zu schade für den billigen Versuch, einen Pseudoskandal hier zu konstruieren.
13: Die Grüne Julia Schneider zieht einen Vergleich. Die Welt schwer krank, aber die Behandlung schlage an.
21: Und die Wahrscheinlichkeit, dass der Patient stirbt, die sinkt. Genau in diesem Moment kommt jemand herein und sagt: Na also, war doch alles gar nicht so schlimm, dann können wir die Behandlung ja abbrechen.
13: Nina Scher von der SPD fragt die AfD, warum sie sich auf einmal auf Wissenschaftler beruft. Dieselben, die immer wieder vor den Folgen des Klimawandels gewarnt hätten.
22: Und das haben sie immer verleugnet, obwohl es dargelegt ist. Und jetzt wird erneut etwas dargelegt, und zwar wissenschaftsbasiert. Und jetzt auf einmal berufen sie sich darauf. Das ist doch interessant. Das ist nämlich genau das, womit sie arbeiten.
23: Sie dürfen sich aber auch gerne Redezeit geben lassen. Dann müssen Sie ja nicht dauernd dazwischen plärren, so unangenehm, dass man hier fast nichts versteht.
13: Es geht hoch her. Eine emotionale Debatte, in der sich alle außer der AfD einig waren, dass es den menschengemachten Klimawandel gibt.
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4: Und in der geht es jetzt um den Zivil- und Bevölkerungsschutz in Deutschland. Seit Ende des Kalten Krieges wurden die Vorsorgemaßnahmen immer weiter zurückgefahren. Und nun wird angesichts einer veränderten Weltlage immer deutlicher, wir haben Nachholbedarf im Vergleich zu anderen europäischen Staaten. Deshalb soll wieder mehr investiert werden. Die Bundesregierung hat einen sogenannten Pakt für den Bevölkerungsschutz auf den Weg gebracht. Bis 2029 will der Bund 10 Milliarden Euro in die zivile Verteidigung investieren. Bundesinnenminister Dobrindt von der CSU hat gestern den Pakt symbolisch gestartet und 13 Einsatzfahrzeuge für den Zivilschutz an Einsatzkräfte aus Baden-Württemberg, Berlin und aus Thüringen sowie Brandenburg übergeben. Nicole Markwald berichtet.
24: Stefan Heinrich öffnet die Tür eines Krankentransportwagens Typ Zivilschutz. Heinrich ist Fuhrparkleiter beim Deutschen Roten Kreuz und nimmt dieses Fahrzeug in Berlin vor dem Hauptbahnhof offiziell in Empfang, um es mit in die Heimat zu nehmen.
25: In den wunderschönen kleinen Landkreis Prignitz in Brandenburg.
24: Wenn er und seine ehrenamtlichen Kollegen einen Einsatz haben, dann fallen in dem dünn besiedelten Landstrich schon mal Anfahrtswege von 30 bis 40 Minuten an. Ganze 6 Fahrzeuge hat sein Landkreis und in der Vergangenheit beschlich den ehemaligen Bundeswehrangehörigen schon das Gefühl, neue Technik mache einen Bogen um die Prignitz. Der neue Einsatzwagen ist Teil einer umfassenden Investition der Bundesregierung in den Zivilschutz. Neue Spezialfahrzeuge sind allerdings nur ein Teil beim Pakt für den Bevölkerungsschutz. Innenminister Alexander Dobrindt, CSU, erklärt:
26: Auftrag, Ausrüstung und Ausbildung, das ist das, was zentral im Pakt für Bevölkerungsschutz neu
1: geregelt wird.
24: Dafür soll ein Bauprogramm aufgesetzt werden, um Gebäude insbesondere des Technischen Hilfswerks zu modernisieren. Die Trinkwasser- und Stromversorgung in Notfällen sollen verbessert werden, auch Warn- und Kommunikationssysteme. Im Bundesinnenministerium ist eine neue Stabsstelle geplant, das Kommando Zivile Verteidigung. Im Verteidigungsfall würde sie die Zusammenarbeit von Bund, Ländern und Kommunen koordinieren. Verteidigungsminister Boris Pistorius, SPD, sagt:
2: Zivilschutz ist eine zentrale Aufgabe von uns allen und sie ist die Kehrseite der gleichen Medaille, auf deren anderer Seite eben steht militärische Fähigkeiten zum Schutz unseres Landes.
24: Geplant ist auch, an bundesweit 61 Standorten eine medizinische Taskforce des Bundes aufzubauen. Über 1000 Spezialfahrzeuge sollen angeschafft werden, wie auch neue Schutzanzüge für chemische oder biologische Lagen. Geld soll in den Digitalfunk fließen und für den Bau von Sirenen. Der Bund möchte auch in die Ausbildung von Einsatzkräften investieren. Eine Selbstschutzkampagne soll besonders Schülerinnen und Schüler ansprechen. Und Dobrindt kündigt an, dass es künftig leichter sein soll, Schutzräume zu finden. Bunker, U-Bahn-Schächte oder Tiefgaragen sollen in der Nina-Warn-App markiert werden. Allerdings erklärt der Bundesinnenminister das alte Bunkerkonzept aus den Zeiten des Kalten Krieges für überholt.
3: Von diesem Konzept der 80er Jahre, was noch nie funktioniert hat, muss man sich heute in einer modernen Bedrohungslage auch etwas freimachen.
24: Bis 2029 sollen für all diese Pläne rund 10 Milliarden Euro zur Verfügung gestellt werden. Und es werden auch Gesetzesänderungen nötig. Denn der Zivilschutz ist in Deutschland dezentral auf Bund, Länder und Kommunen verteilt.
4: Bundesinnenminister Dobrindt hat den Pakt für Bevölkerungsschutz vorgestellt.
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6: Mit Lars Bente und dem großen Europapokal-Titeltraum des SC Freiburg. Er ist im Finale von Istanbul geplatzt. Und so hörte sich unser Reporter im Stadion Jens-Jörg Rieck kurz nach dem Spiel an.
10: In Istanbul läuft die Party und die Party läuft für den verdienten Sieger des Europa-League-Finales, für Aston Villa. Die Mannschaft aus den Midlands bezwingt den SC mit 3:0. Zur Halbzeit stand schon 2:0 nach wunderschönen Toren von Yuri Tielemans und Emiliano Buendia. Der Belgier und der Argentinier trafen für die deutlich bessere Mannschaft aus der Premier League. Der Tabellenvierte beherrschte den SC Freiburg, der nicht mal eine Handvoll guter Chancen hatte. Auf der anderen Seite den besseren Fußball, den gab's vom Team von Unai Emery, der jetzt zum unglaublich fünften Mal mit einer Mannschaft Europa-League-Sieger wird. Und das hochverdient. Freiburg hatte keine wirkliche Chance im Finale von Istanbul. Der Sieger kommt aus England. Es ist Aston Villa. Nach einem 3:0 Morgan Rodgers machte den Endstand perfekt.
6: Ja, damit ist die Saison für die Freiburger also beendet, ohne den lang ersehnten Titelgewinn, aber immerhin mit einer großen Europapokal-Finalteilnahme. Ja, teilnehmen an zwei Relegationsspielen wird noch der Bundesliga 16. Wolfsburg in dieser Saison und der Zweitliga 3. Paderborn. Das erste Aufeinandertreffen in Wolfsburg, das ist am kommenden Abend um 20.30 Uhr. Und das Rückspiel in Paderborn, das steigt dann am Pfingstmontag. Und den Klassenerhalt ja schon vor längerer Zeit eindrucksvoll eingetütet hat der FC Augsburg. Interimstrainer Manuel Baum, der hatte den Klub im Tabellenkeller übernommen und noch auf Platz 9 gebracht. Nun hat der Club bekannt gegeben, auch weiterhin mit Baum als Coach weiterzuarbeiten. Der 46-Jährige hat einen Vertrag bis 2028 unterschrieben. Und fleißig Namen notiert hat in den vergangenen Tagen sicherlich der Bundestrainer Julian Nagelsmann. Gegen Mittag wird er den WM-Kader bekannt geben. Oder wie es Philipp Hofmeister nennt?
26: Fußball Deutschland wird endlich Klarheit haben. Wirklich überraschend wäre es kaum mehr, sollte einer der insgesamt 26 Kaderplätze an Manuel Neuer gehen. Der 40-jährige Torwart des FC Bayern München steht tatsächlich vor seinem Comeback, sollten Neuers Wadenprobleme abgeklungen sein. Für den in der Qualifikation gesetzten Oliver Baumann bliebe dann nur die Bank. Viele Plätze im Aufgebot für die XXL-WM über dem Atlantik sind in den letzten Tagen medial bereits durchgesickert. So dürfte Bundestrainer Nagelsmann neben den Shootingstars Said Elmala aus Köln und Lennart Karl aus München auch Torjäger Dennis Undav vom VfB Stuttgart nominieren. Auf die wenigen verbliebenen WM-Tickets hoffen unter anderem Defensivspezialist Matthias Ginter aus Freiburg und Felix Metscher von Borussia Dortmund.
6: In Zürich, da läuft aktuell ja die Eishockey-Weltmeisterschaft, beziehungsweise für das deutsche Team lief es bisher überhaupt nicht. Die ersten drei Spiele, die gingen allesamt verloren und im vierten Spiel, da stand das DEB-Team dann auch noch dem eigentlich ja immer ganz großen Favoriten gegenüber. Wie es gegen die USA lief, das weiß unser Reporter in Zürich, Burkhard Hupe.
1: Im vierten Spiel die vierte Niederlage und doch alles anders als zuvor. Deutschland unterliegt dem Weltmeister und Olympiasieger aus den USA nach einem dramatischen Spiel erst im Penalty-Schießen mit 3:4. Deutschland war drauf und dran, selbst das Spiel in der regulären Spielzeit zu entscheiden, führte durch Seider mit 1:0, dann durch einen Doppelschlag von Tiffels und Michaelis mit 3:2. Aber immer wieder kamen die Amerikaner zurück, vor allen Dingen auch deshalb, weil es dann große Schwächen im Passspiel vorm eigenen Tor gegeben hat und dann in der Verlängerung große Möglichkeiten für Deutschland. Im Penalty-Schießen traf nur Szymanski und der letzte Schütze der Amerikaner, Matt Coronato, der verlud Grubauer, der ansonsten überragend gehalten hatte, und erzielte das Siegtor für die Vereinigten Staaten.
6: Kaum zu glauben nach 4 Niederlagen in 4 WM-Spielen, aber die deutsche Eishockey-Nationalmannschaft hat dennoch weiter Chancen auf das WM-Viertelfinale.
5: Das war der Sport mit Lars Bento und ein bisschen bleiben wir noch beim Sport.
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5: Der Fußballer Erwin Koste, der war nicht nur einer der besten Bundesliga-Stürmer seiner Zeit, er war auch Deutschlands erster schwarzer Nationalspieler. Heute wird Erwin Koste 80.
7: Seinen Vater, einen schwarzen amerikanischen GI, lernt Erwin Kostede nie kennen. Er trägt den Nachnamen seiner deutschen Mutter. Schon als Kind bekommt er zu spüren, dass er anders ist. Dass schwarz zu sein im Nachkriegsdeutschland Ausgrenzung bedeutet.
8: Der liebe Gott, hier in Deutschland hat er mir die falsche Hautfarbe gegeben. Aber er hat mir das gegeben, das Fußballerische. Ich war nicht der Schnellste, aber am Ball war ich wirklich gut.
7: Ein technisch versierter und extrem torgefährlicher Stürmer. Profivertrag mit 19, erstes Bundesligaspiel mit 21. Nach einem erfolgreichen Zwischenspiel in Belgien schießt er Kickers Offenbach zum Aufstieg in die erste Liga und ist absoluter Publikumsliebling, erinnert sich sein ehemaliger Mitspieler Jimmy Hartwig.
9: Das war geil, das war ein Hero in Offenbach. Erwin Kostede, wenn er reingeht. Erwin.
11: Thorsten, sind das 3:0 durch Kostede. Erwin Kostede und Sigi Held waren die überragenden Spieler der Offenbacher.
7: Seine Hautfarbe spielt immer eine Rolle. In Zeitungsschlagzeilen wird er als brauner Bomber gefeiert, aber in den Bundesliga-Stadien empfangen die gegnerischen Fans Erwin Kostede mit rassistischen Gesängen und Pfiffen.
12: Wenn ich ausgepfiffen werde, dann möchte ich keinen Ball mehr haben. Dann verstecke ich mich. Auch der stärkste Fußballer kann auf Dauer die Pfiffe nicht ertragen und seine Leistungen fallen ab.
7: Trotzdem ist Erwin Kostede so gut, dass auch die deutsche Fußballnationalmannschaft nicht an ihm vorbeikommt. Am 22. Dezember 1974 läuft er als erster schwarzer Spieler mit dem Adler auf der Brust auf.
27: Das war mein Jugendtraum.
7: Im legendären Londoner Wembley-Stadion gelingt ihm wenig. Und das liegt nicht an den Fans des Gegners.
28: Deutsche Schlachtenbummler, deutsche Fans kamen an zum Bus und hallo. Und einmal kam ich auch durch die Tür. Da sagten die Deutschen, ach guck mal, jetzt haben wir auch schon einen Nigger. Und das hat mich dann wieder ganz krank gemacht.
7: Er spielt schlecht, erzielt kein Tor.
29: Costetta coming hard for this one and Watson sliding in there.
7: Costetta. Ein weiteres torloses Länderspiel später ist schon wieder Schluss mit der Nationalmannschaftskarriere. In der Liga ist er weiter treffsicher und rastlos. Er wechselt im Jahresrhythmus die Vereine. Mit 34 Jahren schießt er Werder Bremen fast im Alleingang zum Wiederaufstieg in die erste Liga. Die Fans lieben ihn.
30: Der ist super, 100%. Er ist der beste Mann.
31: Erwin ist der beste Mann.
7: Beim VfL Osnabrück beendet er 1983 mit 37 Jahren seine Karriere. Aber weil er den falschen Leuten vertraut hat, verliert er sein komplettes Vermögen. 1990 dann der Tiefpunkt. Kostede wird verhaftet und zu Unrecht beschuldigt, eine Spielothek überfallen zu haben. Die Boulevardpresse schlachtet den Fall aus und die meisten früheren Fußballkollegen gehen auf Distanz.
28: Man wird fallen gelassen. Wie eine heiße Kartoffel.
7: Nach haarsträubenden Ermittlungsfehlern sitzt er monatelang in Untersuchungshaft. Zeugen hatten den Täter als dunkelhäutig beschrieben. Bei einer Gegenüberstellung präsentiert die Polizei Kostede als einzigen Verdächtigen, obwohl laut Gesetz 6 Personen vorgeschrieben sind. In der U-Haft versucht er, sich das Leben zu nehmen. Am Ende wird er freigesprochen. Was bleibt, ist Verbitterung.
28: Wenn die Leute mich sehen, ach, da ist der Kostede. Da war doch was. Ach ja, der saß auf Deutsch gesagt im Knast. Das ist das Schlimme, aber es bleibt immer der Makel, immer.
7: Viele Fußballfans aber erinnern sich auch an einen Stürmer, der in 219 Bundesligaspielen 98 Tore erzielte und Deutschlands erster schwarzer Nationalspieler war. Geboren wurde Erwin Kostede am 21. Mai 1946. Heute wird er 80.
5: Der Stichtag war das von Birgit Sagemann.

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1: Um 1.30 Uhr mit Wolfgang Berger. Deutschland und Frankreich haben sich über den Einstieg des Bundes beim Rüstungskonzern KNDS geeinigt. Derzeit halten zwei deutsche Familien eine Hälfte, Frankreich die andere Hälfte der Aktien. Aus der Nachrichtenredaktion Heike Lüttich.
2: Zunächst will der Bund 40% der Aktien kaufen und später auf 30% reduzieren. Parallel soll auch Frankreich Anteile abgeben. Vereinbart ist, dass beide Länder gleiches Stimmrecht haben sollen, unabhängig von ihrem Anteil, damit wichtige Entscheidungen gemeinsam getroffen werden müssen. KNDS ist vor 11 Jahren entstanden aus dem Zusammenschluss des deutschen Rüstungsunternehmens Krauss-Maffei-Wegmann mit dem staatlichen französischen Rüstungsbetrieb Nexter. Der Konzern baut unter anderem den Kampfpanzer Leopard 2 und die Panzerhaubitze 2000.
1: Mehrere Mitglieder der Unionsfraktion fordern den Bundeskanzler und die Union zu einem härteren Kurs gegen die SPD auf. Einen entsprechenden Forderungskatalog hat der Vorstand des sogenannten Parlamentskreises Mittelstand formuliert, der dem ARD-Hauptstadtstudio vorliegt. Aus Berlin Maximilian Ulrich.
3: In einem Beschluss des Parlamentskreises Mittelstand, kurz PKM heißt es, die Kompromissbereitschaft finde dort ihre Grenzen, wo zusätzliche steuerliche Belastungen zur Diskussion gestellt werden. Außerdem lehnt der PKM-Beschluss eine Lockerung der Schuldenbremse ab und spricht sich gegen eine höhere Erbschaftssteuer aus. Der Beschluss ist nicht bindend und die Forderungen sind alle nicht neu, aber sie stehen im Widerspruch zu bekannten SPD-Positionen. Am Tag vor dem Beschluss hatte CDU-Kanzler Merz die SPD-Fraktion besucht und sich für mehr Ruhe und gegen rote Linien in der Koalition ausgesprochen.
1: Ein Führerschein soll in Deutschland ab Januar günstiger sein. Das sieht ein Gesetzesplan der Bundesregierung vor, den die schwarz-rote Koalition auf den Weg gebracht hat. Geplant ist, dass der Theorieunterricht künftig komplett online erfolgen kann. Außerdem können Fahrschulen künftig selbst entscheiden, wie viele Sonderfahrten in der Nacht oder auf Autobahnen absolviert werden sollen. Das Landgericht Wien hat einen ehemaligen österreichischen Verfassungsschützer wegen Spionage für Russland zu rund 4 Jahren Haft verurteilt. Er soll unter anderem Informationen zu Russen gesammelt haben, die aus ihrer Heimat geflohen waren. Außerdem soll der 63-Jährige Handys von führenden Beamten des österreichischen Innenministeriums beschafft und über Mittelsmänner nach Moskau geliefert haben. Die Verbindung lief laut Anklage über ein Spionagenetzwerk, in dem der geflüchtete ehemalige Wirecard-Manager Jan Marschalek eine zentrale Rolle gespielt haben soll. Das Wetter in Deutschland. Oft trocken, einzelne Gewitter, Tiefstwerte 12 bis 6 Grad. Tagsüber im Westen freundlich, im Osten einzelne Schauer oder Gewitter. Höchstwerte 16 Grad auf den nordfriesischen Inseln bis 26 Grad im Mittelgebirge. Am Freitag fast überall trocken, 21 bis 30 Grad. Am Samstag im Nordosten freundlich, im Nordwesten später Schauer und Gewitter möglich bei 20 bis 32 Grad. Das waren die Nachrichten.
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4: 2 aktuelle Meldungen um 1.33 Uhr. Die A45 Dortmund Richtung Hagen ist zwischen Westhofener Kreuz und Schwerte Ärgste gesperrt. Dort wird eine Ölspur beseitigt. Und die A61 Ludwigshafen Richtung Koblenz ist zwischen Laudert und Pfalzfeld nach einem Unfall gesperrt. Da wo es geht, gute Fahrt.
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4: Mit Philipp Kaver. Und wir blicken in das von Israel besetzte Westjordanland. Dort kommt es immer wieder zu Gewalt durch radikale israelische Siedler gegen Palästinenser. Immer mehr völkerrechtlich illegale Außenposten entstehen in der Nähe von palästinensischen Dörfern oder werden neu aufgebaut, obwohl sie von israelischen Sicherheitskräften zuvor geräumt wurden. Forciert wird das Vorgehen von Israels Finanzminister Smotrich. Aktuell hat er angekündigt, eine Beduinensiedlung im Westjordanland zu räumen. Aus Tel Aviv berichtet Bettina Meyer.
5: Die Situation im Westjordanland hat sich seit Beginn des Gaza-Krieges drastisch zugespitzt. Die Vereinten Nationen haben in dem Zeitraum mehr als 3.700 Fälle von Siedlergewalt dokumentiert. Allein in den ersten Monaten des Jahres 2026 gab es zahlreiche Todesopfer und hunderte Verletzte durch direkte Angriffe. Radikale Siedler zünden Häuser, Autos und Moscheen an, entwurzeln Olivenbäume, stehlen oder töten das Vieh der Bauern. Ajit Sangay, Der Leiter des UN-Menschenrechtsbüros in den besetzten palästinensischen Gebieten macht dafür auch die israelische Regierung verantwortlich.
6: Settler attacks are routinely carried out with the support, acquiescence or participation of Israeli security forces.
5: Angriffe von Siedlern werden routinemäßig mit der Unterstützung, Duldung oder Beteiligung israelischer Sicherheitskräfte verübt. Die israelische Regierung hat die Militarisierung der Siedlerbewegung vorangetrieben, diese vor strafrechtlicher Rechenschaft geschützt und profitiert nun aktiv von der Gewalt der Siedler als Katalysator für ihre erklärte Annexionsagenda. Die israelische Bevölkerung blickt teilweise mit Sorge auf die Politik der rechtsgerichteten Netanjahu-Regierung. Was die Siedlungspolitik angeht, gehen die Meinungen aber je nach religiösem und politischem Spektrum stark auseinander. Währenddessen propagieren Israels Regierungspolitiker die Annexionspläne unverhohlen. Bisher ist das besetzte Westjordanland in drei Zonen A, B und C aufgeteilt, die festlegen, wer dort die Kontrolle ausübt. Israel, die palästinensische Autonomiebehörde oder eine geteilte Kontrolle. Diese Aufteilung war im sogenannten Oslo II-Abkommen 1995 festgelegt worden. Israels Finanzminister, der rechtsextreme Politiker Bezalel Smotrich, hält von dieser Vereinbarung nichts. Es ist an der Zeit, endlich die Grenzen zwischen den Gebieten A, B und C aufzulösen. Ich habe neue Vorschläge gemacht. Detaillierte Pläne liegen jetzt auf dem Schreibtisch des Premierministers und des Kabinetts mit präzisen Karten. Wir werden das Kabinett einberufen und die Gebiete als unser gesamtes Land Israel annehmen. Weiteres Unheil droht den Palästinensern. Das umstrittene E1-Siedlungsprojekt östlich von Jerusalem bedroht die geografische Einheit des Westjordanlandes fundamental. Durch den geplanten Bau tausender Wohnungen würde das palästinensische Gebiet laut UN komplett in einen Nord- und Südteil gespalten. Ostjerusalem von seinem palästinensischen Umland abgeschnitten. Ein zusammenhängender palästinensischer Staat und damit die Zwei-Staaten-Lösung wäre dann physisch praktisch unmöglich.
4: Israels Siedlungspolitik und ihre Folgen im Westjordanland. Bettina Meyer berichtete.
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4: Deutschlands Finanzplatz Nummer 1 ist Frankfurt am Main. Seit Monaten allerdings buhlt die italienische UniCredit um die Commerzbank in Frankfurt. Aus Mailand heißt es, es bräuchte dringend Zusammenschlüsse in der europäischen Finanzindustrie, um mit großen Wettbewerbern aus den USA und Fernost mithalten zu können. Gemeint sind dabei nicht nur Banken in Europa, sondern auch die zahlreichen Finanzplätze, also Börsen.
7: Jedes Frühjahr wird der globale Finanzplatzindex veröffentlicht. Traditionell führen New York, London und Hongkong die Rangliste der führenden Finanzzentren an. Von Platz 11 auf Platz 15 abgerutscht folgt Frankfurt am Main. Hubertus Veth, Geschäftsführer der Finanzplatzinitiative Frankfurt Main Finance.
8: Das ist jetzt schon mal gar nicht so schlecht, wenn man es global betrachtet. Nummer 2 ist das ein Phänomen, das die gesamten Finanzzentren der EU insgesamt an Boden verloren haben.
7: Der Anspruch der Finanzplatzinitiative ist, mindestens unter den ersten 10 Finanzplätzen dieser Welt mitzuspielen. Doch selbst in Europa rangiert Zürich mittlerweile vor Frankfurt. Florian Heider, Direktor des Frankfurter Leibniz-Instituts für Finanzmarktforschung.
9: Deswegen ist halt auch die Gefahr für Frankfurt, dass wenn man nach hinten abrutscht, dann ist man auch nicht mehr so attraktiv und es wird dann eine Abwärtsspirale.
7: Im Wettbewerb der Finanzzentren geht es nicht nur um Geld und Investoren, es geht auch um die Talente von morgen. Hubertus Veth.
8: Die Lebensqualität in Frankfurt ist hoch. Relativ zu anderen europäischen Finanzplätzen sind unsere Lebenshaltungskosten gering, aber andere Finanzplätze, allen voran Mailand, aber auch Paris, werben mit ganz spezifischen Vorteilen. Und hier hat Frankfurt nichts zu bieten.
7: Will heißen, Frankfurt kann nicht einfach die Steuersätze und Sozialabgaben für Talente aus aller Welt senken. Und
8: der Brexit und der Zustrom von ausländischen Talenten hat relativ stark offengelegt, die Schwächen am Standort.
7: Hier gibt es keine Vielzahl an internationalen Schulen und Kitas, keine ausgeprägte Willkommenskultur mit einfachen digitalen Verfahren und Arbeitsgenehmigungen. Immerhin arbeiten in Frankfurt über 70.000 Menschen in der Finanzindustrie. Arthur Brunner, Börsenhändler der ICF Bank, sagt:
10: Um bei den Großen mitspielen zu können, brauchen wir Technikaffinität. Es wird künftig mit der künstlichen Intelligenz einiges hier im Umbruch sein. Und da muss man vorne mitspielen, um nicht überholt zu werden. Und da muss Frankfurt aufpassen.
7: Mehr Technikbegeisterung, weniger Bürokratie, einheitliche Regeln. Das wären erste Schritte, sagt er. In Europa gibt es noch immer keinen einheitlichen Markt für Banken oder Börsen. Jedes Land hat seine eigenen Regeln und Vorschriften. Arthur Brunner geht davon aus, dass Frankfurt als Finanzplatz zumindest in Europa weiter mitspielen kann.
10: Es muss der Anspruch sein, hier in Europa zumindest die Nummer eins zu sein.
7: Finanzprofessor Florian Haider von der Goethe-Uni sieht das ähnlich.
9: Frankfurt ist von der Infrastruktur hervorragend, ist eine mittelgroße Stadt ohne große Probleme, wie das vielleicht jetzt in London oder in Paris wäre für Familien. Also ich glaube, man muss einfach diese Weltoffenheit positiv nach vorne tragen und dann kann Frankfurt seinen Platz auch behaupten in Europa.
4: Alexander Schmidt war das mit der Frage, wie viel Bankfurt noch in Frankfurt steckt, und damit ist es 1.40 Uhr geworden. Wie geht es weiter mit der Energiewende? Werden Windkraft und Solar noch ausgebaut und wo kommen die neuen Backup-Gaskraftwerke hin? Bis heute beraten darüber die Energieminister der Länder, wenn auch ohne Wirtschaftsministerin Reiche. Sie hat krankheitsbedingt absagen müssen. Die Gaskraftwerke sollen immer dann Strom liefern, wenn Wind und Sonne fehlen. Und als Standorte hat Wirtschaftsministerin Reiche Süddeutschland im Blick. Das sorgt zum Beispiel in der Lausitz für Frust, denn konkrete Pläne für neue Gaskraftwerke liegen dort längst in der Schublade, wie Ralf Geißler berichtet.
11: Wir würden jetzt einmal da draußen rumlaufen und quasi das Baufeld mal anschauen.
12: Thomas Brandenburg läuft über das Gelände des Kohlekraftwerks Lippendorf bei Leipzig. Dampfende Kühltürme, ratternde Förderbänder. Hier im mitteldeutschen Revier will Brandenburg ein Gaskraftwerk bauen. Die Pläne liegen bereit.
11: Man braucht halt für den Kraftwerk vor allen Dingen eben Netzanschlüsse. Und was hier sehr gut vorliegt, ist halt zum Beispiel der Gasanschluss. Der Industriepark hier in Böhlen und Lippendorf ist eben an das Gashochdrucknetz angeschlossen. Diese Faktoren eben halt, den Stromanschluss und den Gasanschluss, davon gibt es nicht so viele Standorte. Und letztendlich, hier ist halt auf einen Platz.
12: Die Voraussetzungen sind ideal. Doch das heißt nicht, dass das Gaskraftwerk auch kommt. Bundeswirtschaftsministerin Katharina Reiche will beim Bau neuer Anlagen einen Schwerpunkt im Süden setzen. Zwei Drittel der neuen Gaskraftwerke sollen bevorzugt dort entstehen. So steht es in ihrem Gesetzesentwurf. Um das restliche Drittel kann sich ganz Deutschland bewerben. Für Sachsens Wirtschaftsminister Dirk Panther kein guter Vorschlag.
13: Wenn das Gesetz so kommt, wie es momentan vorgesehen ist, würde das bedeuten, dass wir wahrscheinlich als Osten leer ausgehen, was das Thema Gaskraftwerke angeht. Und das können wir nicht hinnehmen, weil wir haben hier Bedarfe, wir haben Großabnehmer. Wir müssen sicherstellen, dass wir beim Blackout auch das Netz wieder hochfahren können. Alles das muss gewährleistet sein. Deshalb kämpfen wir dafür, dass wir auch an den bisherigen Kraftwerkstandorten auch Gaskraftwerke bekommen.
12: Vor allem bei der LEAG sorgt Reiches Kraftwerksgesetz für Unmut. Der Energiekonzern betreibt fast alle großen Kohlekraftwerke im Osten und muss sie in den kommenden Jahren abschalten. Betriebsratschef Thomas Smith warnt vor den Folgen, wenn Alternativen fehlen.
14: Wenn ich mir das Kraftwerk in Schwalde angucke, eines der größten Industriekomplexe in der Lausitz, wird in 2 Jahren vollständig abgeschalten. Wir haben dort im Augenblick keinerlei Projekte für eine weitere Beschäftigung. Und das wäre Frust, auch weil etwas anderes versprochen wurde. Und diese Versprechen müssen eingehalten werden.
12: Smith sagt, Reiche habe der LEAG vergangenes Jahr 2 neue Gaskraftwerke in Aussicht gestellt. Das Unternehmen habe begonnen, Beschäftigte vorzubereiten.
14: Wir haben jetzt die Zeit genutzt und haben schon die ersten Lehrgänge für einen Gasoperator umgesetzt. Die Mitarbeiter haben schon die Qualifikation, um statt eines Braunkohlekraftwerks jetzt auch Gaskraftwerke betreiben zu können.
12: Doch ob sie dieses Wissen jemals brauchen? Wirtschaftsministerin Reiche lehnt ein Interview aus Zeitgründen ab. Ihr Haus begründet die Bevorzugung des Südens damit, dass dort nun einmal die energieintensive Industrie sitzt. Für Thomas Brandenburg greift das Argument zu kurz. Der Süden beziehe ja auch Windstrom aus dem Osten über Leitungen.
11: Ich sage mal, an windstarken Tagen können wir den Strom nach Süden transportieren. Aber an windschwachen Tagen, da schaffen wir es dann nicht, den Strom nach Süden zu transportieren. Das wäre ja die Argumentation. Und die hinkt aus unserer Sicht.
12: Thomas Brandenburg hofft, dass das Kraftwerksgesetz im Bundestag noch angepasst wird. Betriebsrat Smith schlägt neben dem Südbonus einen Transformationsbonus vor. Neue Gaskraftwerke sollten verstärkt dort entstehen, wo Kohlekraftwerke schließen.
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4: In Italien sitzen derzeit viele Frauen an politischen Machtpositionen. Giorgia Meloni als Ministerpräsidentin, Elly Schlein als Oppositionsführerin und die neue Hoffnung von links heißt Silvia Salis, die 40-jährige Bürgermeisterin von Genua. Sie könnte Meloni bei der Parlamentswahl im kommenden Jahr herausfordern. Ein Porträt von Lisa Weiß.
15: Es ist April 2026. Die Piazza Matteotti in Genua ist voller tanzender Menschen. Aus den Boxen hämmert Techno. Charlotte De Witte, eine der bekanntesten Techno-DJs der Welt, legt auf. Mittendrin Genuas Bürgermeisterin Silvia Salis. Sie hat den kostenlosen Rave möglich gemacht und tanzt selbst hinter dem DJ-Pult mit Jeansbluse und großer Sonnenbrille.
16: Diese Tage sind für die Jugend aus Genua gedacht und für alle, die auch von außerhalb Genuas kommen möchten. Ein wunderbares Schauspiel.
15: Denn Genua sei eine der Städte mit dem höchsten Durchschnittsalter europaweit. Man müsse der Jugend Raum geben und sie für sich gewinnen, sagt Salis dann auch noch bei der Veranstaltung. Dieser Rave könnte eine Antwort sein auf das umstrittene Rave-Dekret der rechten Ministerpräsidentin Giorgia Meloni von vor einigen Jahren gegen illegale Musikveranstaltungen und möglicherweise auch gegen unliebsame politische Proteste. Das Dekret wurde dann nach großer Diskussion etwas entschärft. Auf jeden Fall ist die Veranstaltung ein Symbol für das, wofür die 40-jährige Bürgermeisterin stehen will. Handeln statt reden. Politische Kommunikation revolutionieren. Dem italienischen Fernsehsender La Sette sagte sie:
16: Ich glaube, dass es keine Widersprüche gegeben hat zwischen dem, was ich bin und dem, was ich sage und wie ich es sage. Das zahlt sich in der Politik immer aus, auch im Leben, aber in der Politik besonders, weil die Wählerschaft das spürt, egal ob sie rechts, Mitte links oder links ist.
15: Salis selbst ist zwar parteilos, aber steht an der Spitze eines Mitte-Links-Bündnisses in Genua. Sie ist verheiratet mit dem italienischen Regisseur Fausto Brizzi. Die beiden haben einen Sohn, der Salis Nachnamen trägt. Sehr ungewöhnlich für das konservative Italien. Und sie ist erklärte Katholikin, ebenso wie die rechte Ministerpräsidentin Giorgia Meloni. Trotzdem hat Salis als Bürgermeisterin kein Problem damit, bei Kindern von lesbischen Paaren beide Frauen als Mütter auf der Geburtsurkunde eintragen zu lassen. Das sagte sie im italienischen Fernsehsender Nove.
16: Weil die Institutionen weltlich sein müssen, unabhängig davon, wie man das persönlich sieht.
15: Das Thema ist in Italien hoch umstritten. Melonis rechte Koalition wollte lesbischen Paaren dieses Recht eigentlich komplett verwehren, scheiterte aber vor Gericht. Silvia Salis ist über den Sport zur Politik gekommen. Sie war als Hammerwerferin bei Olympia, wechselte dann nach einer Verletzung in die Sportpolitik, bevor sie 2025 Bürgermeisterin wurde. Und auch als Politikerin ist sie nicht ganz ohne sportlichen Ehrgeiz. Es gehe ihr als Sportlerin ums Gewinnen, sagte sie mal. Und um in einem Team zu gewinnen, müssten nicht alle gleich sein, aber alle müssten dasselbe Ziel haben. Ihren eher pragmatischen Politikstil erklärte sie in einem Interview bei Nove so.
16: Wenn du dann in der Regierung bist, wenn du die Verantwortung hast, Abläufe zu steuern, musst du einen praktischeren Ansatz haben. Und das heißt nicht, dass man von der Ideologie und von den eigenen Prinzipien abrückt, sondern dass man schneller darin ist, einen Ausgleich zwischen den verschiedenen Positionen zu finden.
15: Wenigstens in Genuas Mitte-Links-Lager hat sie das geschafft und so unterschiedliche Parteien wie den Partito Democratico, also die italienischen Sozialdemokraten, die eher populistische Fünf-Sterne-Bewegung, die Splitterpartei Italia Viva oder die im italienischen Parteienspektrum ganz linken von Alleanza Verdi e Sinistra hinter sich versammelt. Genau das bräuchte es auch auf nationaler Ebene, um bei der Wahl im kommenden Jahr eine Chance gegen Meloni und ihre rechte Koalition zu haben. Auch deshalb gilt Silvia Salis als Hoffnung der Linken. Allerdings ist sehr unklar, ob sich die chronisch zersplitterten Mitte-Links-Gruppierungen wirklich auf sie als Kandidatin einigen können. Und sie selbst hat auch mal dem Fernsehsender La Sette gesagt:
16: Auf mich warten 5 Jahre in Genua, in der Stadt, die ich liebe, und ich gehe nicht weg.
15: Aber dass da schon das letzte Wort gesprochen ist, das bezweifeln viele, die in Italien auf ein Wiedererstarken der Linken hoffen.
4: Die Genueser Bürgermeisterin Silvia Salis, die neue Hoffnung der Linken in Italien.
0: Kultur.
4: Der norwegische Schriftsteller Karl Ove Knausgård ist mit seinem autobiografischen Romanprojekt Mein Kampf weltweit bekannt geworden und auch ein bisschen berüchtigt, denn schonungslos und minutiös hat er in 6 Bänden sein eigenes Leben beschrieben, ohne Rücksicht

0: zu einfach. Der Ich-Erzähler namens Sievert, Mitte 30 und von Beruf Ingenieur, hätte es jedenfalls gerne weniger kompliziert.
1: Mein Leben bestand aus einer begrenzten Anzahl von Fakten. Ich war mit Evelyn verheiratet, wir hatten zwei gesunde und muntere Kinder. Ich hatte eine Mutter, die noch lebte, und einen Bruder. Ich besaß das Haus, in dem wir wohnten, Möbel, Kleider und ein Auto. Ich hatte eine sichere und gut bezahlte Stelle. Die Schwierigkeiten hatten nichts mit den Fakten zu tun, sondern betrafen einzig und allein meine Einstellung zu ihnen. Und diese Einstellung war natürlich der einzige Faktor in der Gleichung, den ich selbst steuern konnte.
0: Das Dumme ist, dass es mit der erhofften Steuerungsfähigkeit nicht so weit her ist. Denn der Mensch ist nicht nur nüchternes Verstandeswesen, sondern wird ganz wesentlich von seinen Gefühlen beherrscht. Und diese Sensibilität lässt sich nicht einfach qua Vernunft ins Innere des Menschen verbannen, sondern sie ist es, die unsere Wahrnehmung der Wirklichkeit maßgeblich bestimmt. Das erfährt Sievert auf intensive Weise, als er an einem eiskalten Winterabend kurz vor der titelgebenden Stadt Arendal eine Autopanne hat. Statt mit dem Leihwagen aus der Werkstatt nach Hause weiterzufahren, beschließt er, die Nacht hier in dieser Stadt zu verbringen, in der er aufgewachsen ist und in der seine Mutter noch immer lebt. Er sucht sich ein Hotel und streift durch die nächtlich leeren Straßen. In einer Kneipe und an der Hotelbar trifft er verschiedene Leute, Unbekannte, aber auch eine alte Bekannte aus Jugendtagen. Ein Bier gibt das andere und statt zu schlafen rutscht er immer tiefer hinüber in das, was er die andere Seite nennt. Eine Welt jenseits der Wirklichkeit, in der sein Ich sich plötzlich teilt und er nicht mehr weiß, wer er ist, in der die Toten und die Vergangenheit wieder höchst lebendig werden und in der Realität und Träume, Physisches und Metaphysisches, unauflöslich miteinander verschmelzen. Wie schon in den vorangegangenen Romanen der Morgenstern-Reihe herrscht auch diesmal wieder eine Stimmung des Unheimlichen, Surrealen und Fantastischen. Eine, in der die vertrauten Gesetze nicht mehr zu gelten scheinen.
1: Die Dunkelheit senkte sich nicht herab. Es war umgekehrt. Sie stieg auf. Wie sollte man sonst erklären, dass der Himmel noch blau war, während die Bäume und die Heide hier unten schwarz waren wie die Nacht? Die Dunkelheit sickerte aus riesigen unterirdischen Reservoirs nach oben und breitete sich in der Landschaft aus. Gleichzeitig stieg und stieg sie immer höher. Und am Ende hatte sie sich auch den Himmel unterworfen.
0: Diese schlaflos und mit reichlich Alkohol verbrachte Nacht bringt jede Menge Erinnerungen zurück. An die Kindheit, an die ersten toten Freunde, die Sievert schon in Jugendtagen verloren hat, vor allem aber an Asja, eine russische Ärztin, die er bei einer Dienstreise in die Sowjetunion, der Roman spielt Mitte der 70er Jahre, kennengelernt hat. Die beiden hatten eine kurze Affäre und Sievert weiß, dass sie die eigentliche große Liebe seines Lebens ist. Der Stern, der auch in diesem Roman gelegentlich zu sehen ist, sorgt für Erleuchtung. Auch Arendal ist wieder ein bohrender, philosophischer Roman, der mit knausgordscher Intensität die großen Fragen des Lebens verhandelt. Wie schön, dass diese Romanreihe weitergeht.
2: Andreas Wirtensohn über Arendal von Karl-Ove Knausgård. Der neue Roman ist bei Luchterhand erschienen. Das Buch hat 384 Seiten und kostet 26 Euro.
3: Standpunkte.
2: Monatelang ist verhandelt worden. Jetzt hat die EU den Zolldeal mit den USA vom letzten Jahr umgesetzt. In Zukunft gilt also 0% auf amerikanische Produkte, die in die EU kommen, aber 15% auf europäische, die in die USA gehen. Damit soll US-Präsident Trump beschwichtigt werden, damit er nicht noch mehr Zölle verlangt. In Europa wird der Deal als Sieg verkauft, vor allem weil er Planungssicherheit für die Unternehmen bedeuten soll. Richtig so, findet die Frankfurter Rundschau.
4: Nur auf den ersten Blick ist es schwach, wenn die Europäische Union, wie von Washington gefordert, alle Zölle auf US-Industriegüter abschafft und Abgaben auf eigene Waren zulässt. Diese Vorteile sollen aber nur gelten, wenn auch die USA ihre Verpflichtungen vollständig umsetzen. Verstoßen sie dagegen, wird die Vereinbarung widerrufen. Die EU hat damit auch der Versuchung widerstanden, nach all den unangemessenen Forderungen Trumps, wie beim Streit um Grönland, auf dem Feld möglichst hart dagegen zu halten, auf dem sie selbst stark ist, der Wirtschaft. So vermeidet sie eine Eskalation, die zu einem schädlichen Handelskrieg hätte führen können, der allen geschadet hätte.
2: Klaus Remme hat in seinem Kommentar im Deutschlandfunk dagegen Zweifel daran, dass die EU nach diesem Deal gut dasteht.
5: Natürlich kann man hoffen, dass der Zollstreit

0: Streit zwischen dem Weißen Haus und der EU nun beendet ist und wieder in eine Phase stabiler Handelsbeziehungen übergeht. Doch die Art und Weise, wie die Vereinbarung vor einem knappen Jahr im schottischen Turnberry zwischen Donald Trump und Ursula von der Leyen geschlossen wurde, spricht dagegen. Die EU akzeptierte nach massiven Drohungen Trumps einen Deal, um in der Sprache des amerikanischen Präsidenten zu bleiben, der ihr aufgezwungen wurde und keinen Zweifel daran ließ, wer als Gewinner und wer als Verlierer nach Hause fuhr. Wirtschaftlich angeschlagen und notorisch uneins konnten sich die Europäerverhandlungen auf Augenhöhe abschminken. Das Bild von der EU als handelspolitischer Supermacht erhielt tiefe Kratzer. Sie schluckte Zollfreiheit für die Einfuhr vieler amerikanischer Produkte und war im Gegenzug erleichtert, dass Trump europäische Ausfuhren nur mit Zöllen von 15% belegte.
1: Die Meinung von Klaus Remme im Deutschlandfunk. Ein Zolldeal, bei dem die eine Seite klar profitiert und die andere eigentlich nur Schadensbegrenzung betreibt. Eine Demütigung mit Plan, nennt das der Tagesspiegel und hat einen Appell für die Zukunft.
2: Auf Donald Trump ist kein Verlass. Das ist die bittere Lehre der Europäer aus dem Streit der vergangenen Monate. Diese Erkenntnis spiegelt sich in der nun erzielten demütigenden Einigung in Sachen Zolldeal deutlich wider. Zähneknirschend stimmten Europaparlament und Rat in Straßburg zwar dem für Europa nachteiligen Abkommen zu, doch wird dem US-Präsidenten kein Blankoscheck ausgehändigt. Wirtschaftlich ist Europa eine Weltmacht. Dieses Gewicht muss die EU bei einem erneuten Konflikt mit den USA in die Waagschale werfen. Die deutliche Botschaft an Donald Trump muss sein, dass Europa in Sachen Handelspolitik guten Willens, aber nicht wehrlos ist.
1: Auch die Süddeutsche Zeitung erkennt an, dass ein besserer Deal wahrscheinlich einfach nicht drin war, erlaubt sich aber trotzdem einen Seitenhieb auf die EU-Kommission und die deutsche Bundesregierung.
2: Dass die Vereinbarung nun so steht, ist den Unterhändlern des Parlaments zu verdanken. Sie waren es, die in Verhandlungen mit der EU-Kommission und den Mitgliedstaaten nicht nachgaben, als US-Präsident Donald Trump zuletzt mit 9 Autozöllen drohte. Anders als die EU-Kommission und die Bundesregierung waren sie nicht bereit, schon wieder vor Trump einzuknicken. Immerhin hat das Europäische Parlament noch den Stolz, dem US-Präsidenten etwas entgegenzusetzen. Allein das verdient Respekt, auch wenn der Zolldeal per se einer Unterwerfung der Europäer gleichkommt.
1: Der Kölner Stadtanzeiger bringt die unterschiedlichen Meinungen zusammen und kommentiert:
2: Manchmal können Dinge falsch sein und doch richtig. Zu den Paradoxien dieser Art gehört der umstrittene Zolldeal zwischen der Europäischen Union und den USA, der nun vom Europaparlament und den EU-Mitgliedstaaten bestätigt wurde. Die von der Brüsseler EU-Kommission und US-Präsident Donald Trump ausgehandelte Vereinbarung ist eine Unverschämtheit. Und dennoch ist sie notwendig. Wenn man damit einen Zollkrieg größeren Ausmaßes abwenden kann, ist es trotzdem sinnvoll, dass sich die EU darauf einlässt. Es gibt Unternehmen zumindest ein Stück Sicherheit auf beiden Seiten des Atlantiks.
1: Das waren die Standpunkte. Zusammengestellt hat sie Mareike Markosch. 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Und soweit der erste Teil der ARD-Infonacht. Bis hierhin mit Philipp Kaver. Nach den 2 Uhr Nachrichten bringt sie mein Kollege Carsten Thiele weiter gut informiert durch diese Nacht. Und das dann noch bis 6 Uhr früh.

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1: Um 2 Uhr mit Wolfgang Berger. Die Bundesregierung steigt beim deutsch-französischen Rüstungskonzern KNDS ein. Das hat der Verwaltungsratschef des Unternehmens Enders bestätigt. Aus der Nachrichtenredaktion Emily Seidel.
2: Nach übereinstimmenden Medienberichten will die Bundesregierung zunächst 40% der Anteile übernehmen. Binnen 3 Jahren soll der Anteil auf 30% sinken. Mit Frankreich sei vereinbart, dass die Stimmrechte gleich verteilt sind, hieß es.